0: polnische Regierung vermutet Russland hinter der Attacke. Das waren die Nachrichten. Das Wetter in Deutschland. Es bleibt trocken bei plus 11 bis minus 3 Grad. Am Tage bewölkt, von Westen her Regen, im Südosten heiter, bei bis zu 13 Grad im Thüringer Wald und 20 Grad am Oberrhein. Am Mittwoch meist trocken, im Süden letzte Schauer, bis 22 Grad. Es ist 2.03 Uhr.
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2: Die A3 Würzburg Richtung Nürnberg ist zwischen Nürnberg Nord und Ausfahrt B14 Nürnberg-Beringersdorf wegen eines brennenden LKW gesperrt. Die Umleitung führt über die U27 und U27A. Die A23 Heide Richtung Hamburg ist in Höhe Heide West wegen Überflutungen gesperrt. Die A29 Wilhelmshaven Richtung Ahlhorner Heide ist zwischen Oldenburg-Ohmstede und Kreuz Oldenburg Ost wegen Fahrbahnerneuerungen bis 5 Uhr gesperrt. Die Umleitung führt über die U26. Die A33 Brilon Richtung Bielefeld ist zwischen Paderborn Schloss Neuhaus und Paderborn Sennelager nach einem Unfall gesperrt. Kommen Sie gut durch den Verkehr und sicher an Ihr Ziel. Gute Fahrt.
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2: Mit Maja Weber am Mikrofon aus dem NDR-Infostudio in Hamburg. Herzlich willkommen. Wir bringen Sie mit Analysen, Hintergrundberichten und Interviews gut informiert durch diese Nacht. Es war am Montag das bestimmende Thema, der Rücktritt von Arbeitsministerin Bärbel Baas, SPD. Aus privaten Gründen. Vor kurzem war ihre Stieftochter gestorben. Baas führte aber auch politische Gründe an. Und sie ist nicht nur als Ministerin, sondern auch als Co-Parteivorsitzende der SPD zurückgetreten. Lediglich ihr Bundestagsmandat will Baas behalten. Dazu gibt es auch gleich ein Interview von Vizekanzler und Bundesfinanzminister Lars Klingbeil. Davor ein Beitrag von Eva Huber zu den Reaktionen auf den Rücktritt.
3: Schäbig, unmenschlich, rücksichtslos. Mit diesen Worten kritisieren Spitzenpolitiker der SPD die politische Kultur im Land, nachdem Bärbel Baas als SPD-Co-Chefin und als Arbeitsministerin zurückgetreten ist. Als einen Grund für ihren Rücktritt nennt Baas auch, dass sie in dieser für sie so schwierigen Zeit nach dem Tod ihrer Stieftochter weiter öffentlich angegriffen worden sei. Auch aus den Reihen ihrer Koalitionspartner CDU und CSU. Als unanständig bezeichnet SPD-Co-Parteichef Lars Klingbeil das.
4: Deutlich wird mit dem heutigen Tag aber, hinter all diesen Ämtern stehen am Ende Menschen. Und auch an uns gehen die Krisen dieser Zeiten nicht spurlos vorbei. An uns geht die Polarisierung nicht spurlos vorbei, die politische Auseinandersetzung, die auch immer mehr Hass und Hetze einziehen lässt.
3: Das würden insbesondere auch Frauen verstärkt erleben, sagt Klingbeil. Konkrete Beispiele dazu, welche Angriffe sie meinen, nannten die SPD-Politiker nicht. CDU und CSU hatten Bärbel Baas immer wieder vorgeworfen, als Arbeitsministerin Reformen zu verschleppen und zu blockieren. Dabei ging es zum Beispiel um das Rentenpaket, aber auch um neue, flexiblere Regeln zur Arbeitszeit. In der CDU-Führung auf der anderen Seite sind viele verwundert über die Vorwürfe der SPD. Kanzler und CDU-Chef Friedrich Merz betont, er habe immer nur in Sachfragen mit ihr diskutiert, nie persönlich. Und
5: die CDU hat ihr Mitgefühl mit Frau Baas in den letzten 3 Wochen immer zum Ausdruck gebracht. Wenn es Meinungsverschiedenheiten in der Sache gab, dann gab es sie. Und dann sind sie auch ausgetragen worden, so wie es in der Sache notwendig war.
3: Der Kanzler hofft wiederum, dass die angekündigten Reformen jetzt schnell vom neuen Arbeitsminister umgesetzt werden. Für das Amt hat die SPD Alexander Schweizer vorgeschlagen. Der SPD-Politiker war bis Mai Ministerpräsident von Rheinland-Pfalz, hat die Landtagswahl dort aber verloren. Schon lange werden ihm Ambitionen nachgesagt, auf Bundesebene politisch mitmischen zu wollen. Er gilt als Pragmatiker, hat sich aber bisher auch klar gegen eine Abschaffung der abschlagsfreien Rente nach 45 Beitragsjahren ausgesprochen. Ein Reformvorhaben, das er jetzt als Minister umsetzen müsste. Kanzler Merz macht Druck auf Schweizer.
5: Er übernimmt eine sehr große Verantwortung. Er übernimmt offene Gesetzgebungsvorhaben, von denen ich hoffe, dass sie jetzt schnell im Kabinett verabschiedet werden und in den parlamentarischen Prozess eingebracht werden können.
3: Für die Koalition in Berlin dürfte es also unruhig weitergehen. Zumal die SPD nun auf eine Personaldebatte um den Parteivorsitz zusteuert. SPD-Parteichef Lars Klingbeil hat angekündigt, dass es im Dezember oder im Januar einen Parteitag geben soll. Dann soll

0: Klingbeil gesprochen. Und zunächst ging es um die starken Worte, die Klingbeil und die SPD gewählt haben. Von unanständigem Verhalten war die Rede, von unmenschlichem Umgang mit Bärbel Bas. Wer und was war damit genau gemeint?
1: Das war bezogen auf die Debatte, die in den letzten Tagen stattgefunden hat. Ich bin mit Bärbel Bas viel in Kontakt gewesen. Sie hat den persönlichen Trauerfall in der Familie, das treibt sie um, allein schon das ist ein Grund, auch wirklich tief traurig in einer solchen Situation zu sein und dann sich politischen Attacken ausgesetzt zu sehen. Das ist das, was sie thematisiert hat, aber auch das, was ich deutlich angesprochen habe.
2: Können Sie mal eine einzige nennen, die Sie konkret im Kopf hatten, von wem?
1: Es war eine Vielzahl. Das wissen Sie auch, dass es im politischen Berlin in den letzten zwei Wochen Berichte gab aus Hintergründen, auch aus internen Gesprächen, wo nochmal der Druck deutlich hochgefahren wurde, obwohl man wusste, wie die persönliche Situation ist. Ich will da gar keine Person einzeln erwähnen, aber ist es insgesamt ein Klima, wo es Vorwürfe gab, wo es Anschuldigungen gab und wo ich auch sehr klar bin, und das habe ich heute in meinem Statement auch gesagt, so dürfen wir als demokratische Mitte nicht miteinander umgehen. Das macht Leute kaputt, das überschreitet Grenzen und das sorgt auch dafür, dass das Klima im politischen Berlin vergiftet wird.
2: Trotzdem dürfte Ihnen nicht entgangen sein, dass es jenseits von vielleicht menschlicher Kritik auf jeden Fall auch eine inhaltliche Kritik an der Amtsführung von Bärbel Bas gab, dass es zum Beispiel nicht schnell genug in Ihrem Ministerium ging. Ist Ihnen das nicht aufgefallen?
1: Das sind Dinge, die kann man ja auch ansprechen, zum Beispiel in einem Koalitionsausschuss, wo wir sehr offen letzte Woche über Fragen geredet haben. Aber ich will einmal hier sagen, Bärbel Bas hat gerade trotz des Trauerfalls, hat sie auch wichtige Gesetzesvorhaben in die sogenannte Frühkoordinierung gegeben. Also der Abstimmungsprozess in der Bundesregierung ist gestartet. Wir waren wie verabredet im Zeitplan auch für die Rentenreform. Also bei diesen Dingen hat sie ja nicht aufgehört, daran zu arbeiten. Nur es gab immer wieder die Kritik, es kam immer wieder was obendrauf. Und da kann ich dann persönlich total nachvollziehen, wenn dann jemand auch sagt, hier ist die Grenze für mich erreicht. Erst recht in einer solchen persönlichen Situation, in der sie sich befunden hat.
2: Die Rentenkommission hat im Juni die Vorschläge gemacht. Das Gesetz liegt immer noch nicht vor. Hat Bärbel Bas die Reform auch gebremst?
1: Nein, hat sie nicht, weil es eine Verabredung in der Koalition gab. Eine Verabredung in der Koalition gab, dass wir warten, bis die drei Landtagswahlen vorbei sind, dass wir dann schnell auch die Gesetze gemeinsam vorlegen. Wir haben verabredet am 1.7. im Koalitionsausschuss, dass wir das in diesem Jahr auf den Weg bringen werden, dass wir die Rentenreform wollen. Es gibt Klärungspunkte, beispielsweise die Frage, wie gehen wir um mit uns Politikern? Ich bin dafür, dass die in die gesetzliche Rente reinkommen, das sehen andere in der Koalition anders. Wir diskutieren noch über die 45 Jahre und die Frage, kann man dann noch abschlagsfrei in Rente gehen? Die Minijobs, auch die Frage der verblockten. Also es gibt einfach Klärungspunkte. Aber ich sage Ihnen, da hatten wir eine gute Debatte letzte Woche im Koalitionsausschuss, dass wir diese Dinge jetzt klären und dass wir gemeinsam die Rente auf den Weg bringen. Das kommt. Da gibt es auch kein Wackeln dran. Aber wir waren im Zeitplan.
2: Wie lange wird der neue Minister Alexander Schweizer dadurch einfach, dass er neu in dem Amt ist, das auch nochmal verzögern?
1: Ich habe intensiv mit ihm geredet. Er ist auch beim Bundeskanzler, da wird intensiv drüber geredet. Und glauben Sie mir, der will jetzt richtig starten, der will die Dinge auf den Weg bringen. Und da gibt es keine großen Verzögerungen. Aber natürlich muss er jetzt erstmal auch im Ministerium ankommen.
2: Sie haben heute auch angekündigt, dass die Führung der SPD neu gewählt werden soll. Treten Sie erneut an?
1: Wir brauchen jetzt die beste Aufstellung in der SPD und wir brauchen eine Klärung über programmatische Fragen, über auch die personellen Fragen. Ich habe deutlich gemacht, dass ich als Vizekanzler und Finanzminister weiter Verantwortung tragen werde. Und wer jetzt für die SPD antritt beim Bundesparteitag, das werden wir jetzt gemeinsam in der Führung entscheiden. Und deswegen ist für mich erstmal heute klar, ich klebe nicht an meinem Amt. Ich glaube, ich kann dieser Partei helfen in einer schwierigen Phase. Ich kann diesem Land auch helfen in einer schwierigen Phase. Aber darüber werden wir jetzt gemeinsam entscheiden.
2: Ist die Frage, die sich da stellt, nur eine nach neuen Gesichtern für die SPD oder auch nach einem neuen Kurs bei diesem Parteitag?
1: Der Kurs ist erstmal sehr klar. Wir stehen zu dieser Regierung. Wir tragen gemeinsam Verantwortung. Wir sehen, was in Deutschland, aber auch in der Welt los ist. Wir brauchen ein starkes, ein stabiles Land. Dafür muss die SPD auch immer stehen. Dafür sind wir in diese Regierung gegangen. Wir müssen Fragen klären, beispielsweise bei der Rente, bei der Pflege, beim Haushalt. Da gibt es gerade kritische Punkte auch in der Regierung. Aber klar ist, die SPD wird sich immer auch auf dem Bundesparteitag deutlich zu dieser Regierung und zu der Verantwortung, die wir für das Land haben, bekennen.
0: Sagt der SPD-Kurvorsitzende und Finanzminister Lars Klingbeil im ARD-Brennpunkt.
3: Die Meinung.
0: Bärbel Bas, SPD-Ministerin und Co-Vorsitzende der Partei ist nach dem Tod ihrer Stieftochter zurückgetreten, aus privaten und aus politischen Gründen. Sie spricht von öffentlichen Angriffen gegen sie, auch aus der Union. Was ist das für ein Klima? Ein Kommentar dazu von Georg Schwarte aus unserem Hauptstadtstudio.
4: Jetzt ist wieder eine

0: weg, Bärbelbars, wundgescheuert, verschlissen von dem, was wir Politik nennen. Ist halt so, hartes Geschäft eben. Nein, ist halt nicht so. Sollte so nie sein. Wir alle, nicht nur die Politik, sollten mal kurz innehalten, nachdenken. Wollen wir so miteinander umgehen, in unserem Land, als Gesellschaft, als Mitmenschen, unerbittlich, über den Tod eines engsten Familienmitglieds hinaus? Ist halt so. Wenn eine erfahrene Bundespolitikerin, der Mann, buchstäblich Mann, nicht erklären muss, dass es in der Politikküche heiß werden kann, wenn die hinwirft, weil sie keine Kraft mehr hat, dann stimmt etwas ganz grundsätzlich nicht mehr in dieser deutschen Politikküche. Wie dick bitte soll das Fell werden, das es braucht, um diese Erbarmungslosigkeit zu ertragen? Wie hartleibig hätten wir unsere Politikerinnen und Politiker denn gern? Diese Bärbelbars wurde von Unternehmern öffentlich ausgelacht, von Koalitionspartnern angefeindet. Selbst von eigenen Leuten gab es die stille Frage, ob die Bärbel das wohl kann? Ist das wirklich Berufsrisiko, Zyniker zu werden, all das schlucken zu müssen? Wenn eine Bundesministerin und Co-Vorsitzende der SPD hinwirft, weil wir ihr alle nicht mehr die Zeit geben, zu weinen, zu trauern über einen geliebten Menschen, dann sollte dieser Politikbetrieb einmal innehalten. Nicht nur für ein stilles Gedenkminütchen, sondern für eine Neujustierung im Umgang miteinander. Nicht nur die Parteien, auch die Menschen, die im Netz immer so schnell, so meinungsstark und erbarmungslos urteilen. Naiv? Möglicherweise. Wahrscheinlich gilt schon jetzt bis hierhin und so weiter. Heute schon. Dann sind diese Bärbelbars und ihre Trauer vermutlich Geschichte. Manche werden möglicherweise zu Recht sagen, die hat auch Fehler gemacht, war ja nicht alles Gold, war nicht die beste Co-Vorsitzende. Und trotzdem sind wir alle, wir Menschen, wir Journalisten, der Politikbetrieb jetzt ja schon wieder eine Personalie weiter. Wer wird Co-Chefin? Wie geht's mit der Koalition weiter? Bleibt Klingbeil oben? Ist die SPD noch zu retten? Solche Fragen halt. Aber sind wir noch zu retten? Wollen wir so sein, so unerbittlich, so gnadenlos? Wenn die SPD jetzt die Union attackiert, Manuela Schwesig diese CDU unmenschlich und rücksichtslos nennt, geht's ja gleich munter weiter. Mit diesem Teufelskreis aus Maßlosigkeit und Wut. Eine Frau ist zurückgetreten, weil sie nicht mehr konnte. Man könnte natürlich sagen, ist doch niemand gestorben. Aber irgendwie eben doch. Und das macht diesen Fall zu mehr als einer Randnotiz im Allerlei des deutschen Politikbetriebes.
1: Wir hörten die Meinung von Georg Schwarte aus dem ARD Hauptstadtstudio.
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1: In Luxemburg haben die Außenministerinnen und Außenminister der Europäischen Union gestern beraten. Einmal mehr ging es um den passenden Umgang mit Russland. Am Ende des Treffens einigten sich die EU-Staaten auf das bislang größte Sanktionspaket für Moskau seit Beginn des Angriffskrieges gegen die Ukraine. Unsere Korrespondentin Katrin Schmidt mit den Einzelheiten.
3: Für die Europäische Union ist es durchaus ein bedeutender Tag. Sie verabschiedet das größte individuelle Sanktionspaket seit Beginn des russischen Angriffskriegs vor 5 Jahren. Und was lange geplant war, wirkt jetzt auch noch wie eine klare Antwort auf den Kurs der USA. Kurz nachdem Präsident Trump den Diesel-Deal mit Kreml-Chef Putin verkündet und die dazugehörigen US-Sanktionen gegen Russland gelockert hat. Die EU aber hält Kurs, so die Außenbeauftragte Kaja Kallas.
4: That's why we are, of course, continuing our path. We are.
3: Wir setzen unseren Weg unbeirrt fort. Wir setzen weitere 1600 Einträge auf die Sanktionsliste, weil eines ist klar, nur immer stärkerer Druck auf Russland wird Wirkung zeigen. Der größte Teil dieser Einträge, also Personen und Organisationen, zielt auf den militärischen Komplex Russlands. Rund die Hälfte davon sind Akteure, die mit der Produktion von ballistischen Raketen zu tun haben, die Russland jeden Tag einsetzt, um ukrainische Zivilisten zu töten, so Kallas. Viele weitere Einträge gehören zu Unternehmen, die wichtige Komponenten für moderne russische Drohnen und Flugzeuge liefern, also etwa Radargeräte, Antennen und Sendeempfänger, Sprengstoffe und Munition sowie Optik- und Navigationssysteme. Insofern zielt die neue Sanktionsrunde jetzt direkt auf die Kriegsmaschine von Präsident Putin, so Europastaatsminister Gunter Kriechbaum, der in Vertretung für Außenminister Wadefuhl nach Luxemburg gereist ist.
5: Jeder Euro, jeder Dollar, der hier durch Energiekäufe in die Kasse von Putin, in die Kasse von Russland gespült wird, wird dazu dienen, dass Russland diese Vermögen, dieses Geld dazu nutzt, um neue Waffen gegen die Ukraine produzieren und einsetzen zu können. Insoweit gehen wir hier einen anderen Weg.
3: Die sanktionierten Personen können nicht mehr in die EU einreisen und hier Geschäfte tätigen. Dazu wird ihr Vermögen eingefroren. Mit Sanktionen belegt wurden auch 77 Personen, denen vorgeworfen wird, in von Russland besetzten Regionen der Ukraine an den sogenannten Scheinwahlen mitgewirkt zu haben. Alles in allem ist diese Listung im Rahmen des Sanktionsregimes zum Schutz der territorialen Unversehrtheit der Ukraine, wie es offiziell heißt, 984 Seiten lang. Sie wurde im Amtsblatt der EU veröffentlicht und ist damit in Kraft. Sie listet auch ausführlich die Begründung für die jeweils sanktionierten Einheiten auf, unter denen sich auch 7 nordkoreanische Personen befinden, die am Krieg gegen die Ukraine beteiligt sind. Über die Jahre gesehen wächst damit die Liste der sanktionierten Personen und Organisationen aus Russland auf gut 4.500 Einträge an. Daneben haben die Europäer in den vergangenen Jahren bereits 21 umfangreiche Sanktionspakete gegen Russland beschlossen. Und auch wenn der Krieg von Moskau aus mit voller Härte weitergeführt wird, sei der Effekt dieser EU-Entscheidungen deutlich spürbar, so die Außenbeauftragte Kallas.
6: The sanctions have deprived them of 1 trillion euros, and this 1 trillion euros is not going to fund this war.
3: Die Sanktionen haben die Russen um mehr als 1 Billion Euro gebracht. Und diese 1 Billion Euro wird nicht in die Finanzierung dieses Krieges fließen. Und zudem erschweren unsere Maßnahmen gegen die Schattenflotte ihre Bemühungen, diesen Krieg zu finanzieren, ganz erheblich. Natürlich lassen sie sich auch immer neue Wege einfallen, um die Sanktionen zu umgehen. Doch auch wir reagieren jetzt immer flexibler und schneller bei der Umsetzung der neuen Maßnahmen.
6: But we are also more agile in putting this with on the table.
3: Deshalb gilt auch weiterhin, nach der neuen Sanktionsrunde ist bereits vor der nächsten, denn ausführlich haben die EU-Außenministerinnen und Minister auch über die russischen Sabotageakte auf europäischem Boden diskutiert. Im Zusammenhang mit dem vereitelten Drohnenanschlag von Leipzig bringt die Bundesregierung nun rund 25 neue Namen ins Spiel, die künftig sanktioniert werden sollen. Die Abstimmung dazu läuft, ebenso wie die Beratungen in Brüssel über ein 22. Sanktionspaket.
1: Katrin Schmidt berichtete über das Treffen der Außenministerinnen und Außenminister der EU-Mitgliedstaaten in Luxemburg. Wir schauen auf eine ganz andere Landkarte. Wie viel Pressefreiheit kann und will sich eine Demokratie im Krieg erlauben? Diese Frage stellt sich in Israel nicht nur die Journalistengewerkschaft. Sie betrifft auch die eine oder den anderen Kollegen aus dem Ausland. Seit nach den Massakern der radikal-islamischen Hamas der neue Gaza-Krieg begann. Derzeit wird einer italienischstämmigen Taz-Korrespondentin die Einreise verweigert. Als Grund wird israelkritische Berichterstattung genannt. Es geht um Serena Bilancieri. Sie ist nicht allein, auch Reportern aus Frankreich wurde bereits die Einreise verweigert. Jan-Christoph Kitzler berichtet aus Tel Aviv.
7: Es ist nicht das erste Mal, dass Serena Bilancieri in Israel Probleme bei der Ein- und Ausreise hat. Im Juli 2025 wollte sie von Tel Aviv nach Wien fliegen, um einen Journalistenpreis entgegenzunehmen. Am Flughafen wurde ihr Computer beschlagnahmt. Erst nach 9 Tagen erhielt sie ihn zurück, schwer beschädigt. Die Organisation Reporter ohne Grenzen untersuchte damals das Gerät und erklärte, ein Zugriff sei sehr wahrscheinlich. Jetzt wird der in Italien geborenen Korrespondentin der Tageszeitung Taz für Israel und die palästinensischen Gebiete die Einreise gleich ganz verweigert.
8: Ich bin nicht die einzige Journalistin, der das passiert ist. Mein Eindruck ist, dass die israelische Regierung kritische Berichterstattung und Berichterstattung über die Lage in den palästinensischen Gebieten so weit wie möglich erschweren will.
7: Auch einem italienischen Journalisten und einer französischen Reporterin wurde die Einreise bereits verweigert. Serena Bilancieri hatte zuletzt eine 3-monatige Aufenthaltsgenehmigung. Als die auslief, reiste sie aus. Ihr Antrag auf ein länger gültiges Arbeitsvisum wurde nicht genehmigt. Dass das mit ihrer kritischen Berichterstattung über die israelische Regierung zusammenhängt, belegt eine Erklärung des Ministeriums für Diaspora-Angelegenheiten und den Kampf gegen Antisemitismus. Darin wird aus 2 Kommentaren Bilancieris aus dem Jahr 2025 zitiert. Einer handelt von der erwiesenermaßen katastrophalen Lage im Gazastreifen im vergangenen Jahr, von Plänen der EU-Kommission, Israels Regierung deswegen zu sanktionieren und von der Tatsache, dass die Bundesregierung solche Sanktionen verhinderte. Bilancieri schreibt, Sanktionen wären ein bitter notwendiges Zeichen an die israelische Regierung. Ein anderer Kommentar handelt von der Gewalt durch jüdische Siedler im Westjordanland an Palästinensern, die bis heute unter der Regierung Netanyahu ein nie gekanntes Ausmaß erreicht hat. Bilancieri spricht von einer radikalen Vertreibungsstrategie und fordert wegen der Verletzung des Völkerrechts finanzielle und militärische Sanktionen. Insgesamt 10 Länder, darunter Großbritannien und Frankreich, haben inzwischen Sanktionen der Siedlungen auf den Weg gebracht, Deutschland weiterhin nicht. Serena Bilancieris Meinung als Berichterstatterin wird nun offiziell von der israelischen Regierung sanktioniert. In der Erklärung des Diaspora-Ministeriums wird Avi Cohen-Scali, der Generaldirektor, mit folgenden Worten zitiert. Anti-israelische Elemente und solche, die Israel diffamieren, sollten keinen Fuß auf israelischen Boden setzen. Wir werden Boykottaufrufe gegen Israel unter dem Deckmantel des professionellen Journalismus nicht dulden.
8: Es ist eine sehr schlechte Nachricht für die Pressefreiheit in Israel. Das heißt, wer als ausländischer Journalist in Israel arbeiten will, muss sich gegebenenfalls selbst zensieren. Also zumindest, wenn es um Sanktionen oder die Lage im Westjordanland geht.
7: Auch israelische Journalisten sorgen sich um die Pressefreiheit im Land. Anna Zaragusti kümmert sich bei der Journalistengewerkschaft um das Thema. Sie sagte dem ARD-Studio Tel Aviv:
9: The freedom of the press in Israel is deteriorating rapidly.
7: Die Pressefreiheit in Israel verschlechtert sich rapide. Israelische Journalisten werden angegriffen, nur weil sie ihre Arbeit machen und die Mächtigen zur Rechenschaft ziehen. Ausländischen Journalisten wird die Einreise in das Land verweigert, weil sie die Politik der israelischen Regierung kritisieren. Bald schon wird sich Israel nicht mehr eine Demokratie nennen können, denn es gibt keine Demokratie ohne Pressefreiheit. Hoffnung liegt für sie in den israelischen Parlamentswahlen am 27. Oktober. Doch ob die ein neues Regierungsbündnis hervorbringen und ob eine neue Regierung die Sanktionierung von Journalistinnen und Journalisten beendet, ist völlig offen. Solange leben zahlreiche Korrespondenten mit dem Risiko, dass auch ihnen wegen zu kritischer Berichterstattung die Einreise nach Israel verweigert wird.
1: Jan-Christoph Kitzler berichtete aus Tel Aviv. Zurück nach Deutschland. Manche Orte sind untrennbar mit einem Thema verbunden. So Lüchow-Dannenberg mit den Anti-Atomkraft-Protesten. Die Bürgerinitiative Lüchow-Dannenberg wirft jetzt den Betreibern des Zwischenlagers Gorleben in Niedersachsen vor, kein ausreichendes Konzept für mögliche Bedrohungen zu haben. Anlass der Kritik: Vor einer Woche hatte die Betreibergesellschaft mitgeteilt, dass sie die Anträge für eine Verlängerung der Betriebsgenehmigung eingereicht habe. Kai Rake mit den Einzelheiten.
10: Die Betriebsgenehmigung für das Castor-Zwischenlager Gorleben läuft 2034 aus und weil bis dahin bundesweit kein Endlager zur Verfügung stehen wird, muss die Betriebsgenehmigung verlängert werden. Die Betreibergesellschaft BGZ hatte dabei eine intensive Öffentlichkeitsbeteiligung versprochen. Die Bürgerinitiative Lüchow-Dannenberg hat dabei stets moniert, dass die Castor-Lagerhalle ihrer Ansicht nach nicht hinreichend gegen Drohnenangriffe oder Flugzeugabstürze gesichert sei. Die Betreiber hingegen verweisen auf laufende Forschungsprogramme und betonen, dass die aktuellen Sicherheitsmaßnahmen, zum Beispiel durch den Bau einer Mauer, ausreichen würden. Dass ein entsprechender Sicherheitsbericht jetzt schon bei der Genehmigungsbehörde BASE eingereicht wurde, empfindet die Bürgerinitiative als Affront.
1: Ein Bericht von Kai Rake. Und weiter geht's mit dem Sport in der ARD Info Nacht.
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11: Mit Moritz Kühn und dem zweiten Spieltag in der Ligaphase der Fußball Champions League. Heute Abend geht's los, im Einsatz unter anderem der deutsche Rekordmeister FC Bayern. Nach dem deutlichen Auftaktsieg gegen den norwegischen Vizemeister Bodø Glimt spielen die Münchner nun beim norwegischen Meister Viking Stavanger. Allerdings ohne Manuel Neuer im Tor. Warum, weiß Trainer Vincent Kompany.
12: Ich würde es noch nicht mal eine Verletzung nennen, aber das war am Fuß. Und wenn man dann was spürt und es wird nicht besser und nicht besser, dann hört man nicht sofort auf und dann irgendwann wird es deutlich, okay, wir müssen jetzt vielleicht was machen. Und in dieser Phase, glaube ich, mit den Spielen, die wir haben, muss man auch nicht unnötig Risiko nehmen, wenn er sich nicht 100% fühlt.
11: Und so wird für Neuer, der am vergangenen Wochenende in der Liga in Augsburg gepatzt hatte, Jonas Obig im Kasten stehen. Gespielt wird übrigens auf Kunstrasen. Das sei aber kein Problem, sagt Abwehrboss Jonathan Tah.
13: Ich habe, vor 3 oder 4 Jahren das letzte Mal auf Kunstrasen gespielt. In meiner Jugend beim HSV habe ich sehr viel auf Kunstrasen gespielt, deswegen ist es nicht so, als wenn man das noch nie irgendwie erlebt hat. Und ganz früher habe ich auf Grant, ich weiß nicht, sagt man das überall so, Grant gespielt. Und deswegen kann man, glaube ich, auch auf Kunstrasen spielen. Sehr dann luxuriös im Gegensatz zu Grant.
11: Auf jeden Fall. Los geht's um 21 Uhr. Dann ist auch Anpfiff bei der Partie von RB Leipzig gegen die PSV Eindhoven. Die Sachsen um Trainer Martin De Michelis haben noch keine Punkte gesammelt und stehen zumindest ein bisschen unter Druck.
14: Der Ziel ist immer, nach vorne zu spielen und genauso pressen, wie haben wir am Wochenende gemacht. Wenn die zwei Mannschaften haben die gleichen Ziele, wahrscheinlich kommt da ein sehr attraktives Spiel.
11: Ob es ein Offensivfeuerwerk gibt ab 21
15: 21 Uhr wissen wir mehr. 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Die deutschen Fußballerinnen könnten dann zuhören, wenn sie denn wollten, denn sie testen heute Abend schon um 17.45 Uhr gegen Japan. Nach dem 4:2-Erfolg gegen Australien soll der nächste Sieg her, um mit einem noch besseren Gefühl auf die WM im kommenden Jahr in Brasilien zu blicken. Christian Schulze mit mehr Infos.
16: Technisch versiert, fleißig und laufstark, so wird der Gegner im Vorfeld eingeschätzt. Für Bundestrainer Christian Wück sind die Japanerinnen am Ball eines der stärksten Teams auf der Welt. Seine Mannschaft werde gefordert werden und er sei sehr gespannt, wie sich seine Spielerinnen verhalten werden. Bereits frühzeitig für die WM im kommenden Sommer in Brasilien qualifiziert, wurden ganz bewusst zunächst nicht europäische Gegner ausgesucht. Wück will Deutschlands Frauen so auf andere Spielweisen vorbereiten. Und so wird der Test gegen Asien Meister Japan vor mindestens 25.000 Zuschauern im Bremer Weserstadion erneut sehr wichtig für die Entwicklung in den kommenden Monaten.
15: Die Entwicklung beim Handball-Bundesligisten Rhein-Neckar-Löwen ging zuletzt in die falsche Richtung. Nur Platz 11 und kein Sieg aus den vergangenen beiden Partien. Jetzt hat der Verein die Konsequenzen gezogen und Trainer Mike Machulla entlassen. Die Einzelheiten von Thomas Bareis.
17: Nach der Heimniederlage gegen den THSV Eisenach hat sich der Verein von dem 49-Jährigen getrennt und ihn mit sofortiger Wirkung von seinen Aufgaben als Cheftrainer und Kaderplaner entbunden. Grund ist der bislang durchwachsene Saisonverlauf. Nach dem 8. Spieltag belegen die Rhein-Neckar-Löwen den 11. Platz in der Tabelle. Der bisherige Co-Trainer Michael Arp wird vorübergehend den Cheftrainerposten übernehmen. Der 36-jährige Kronauer hat die komplette Jugend bei den Rhein-Neckar-Löwen durchlaufen und für die Profis sowie für die zweite Mannschaft gespielt.
15: Und nächste Partie am kommenden Donnerstag beim Tabellenzweiten THW Kiel. Und zum Schluss noch das, Tennisprofi Alexander Zverev wird am Jahresende der neue Weltranglisten-Erste sein. Das war nach dem verletzungsbedingten Saisonende vom aktuell noch Weltranglisten-führenden Jannik Sinner aus Italien zwar schon so gut wie sicher, jetzt ist es aber ganz offiziell und zwar nach dem Aus von Carlos Alcaraz beim Turnier in Shanghai. Damit kann der Spanier den Deutschen bis Jahresende auch theoretisch nicht mehr einholen. Zverev ist erst der zweite deutsche Tennisspieler, der an der Spitze der Welt stehen wird. Zuvor war es nur Boris Becker vor rund 35 Jahren gelungen.
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18: Um 2.30 Uhr mit Ronald Lessig. Der frühere Ministerpräsident von Rheinland-Pfalz, Schweizer, soll heute neuer Bundesarbeitsminister werden. Er erhält die Ernennungsurkunde von Bundespräsident Steinmeier. Der SPD-Politiker Schweizer wird damit Nachfolger von Bärbel Baas, die gestern früh als Arbeitsministerin zurückgetreten war. Baas begründete dies mit dem Tod ihrer Stieftochter und persönlichen Angriffen, auch vom Koalitionspartner CDU. Aus Berlin, Gabor Hallas.
19: Bärbel Baas hatte am Morgen bekannt gegeben, dass sie von ihrem Ministeramt, aber auch vom SPD-Vorsitz zurücktritt. Co-Vorsitzender Lars Klingbeil nannte es unanständig, dass Baas in den Tagen der Trauer persönlich angegriffen worden sei. Grünchefin Franziska Brandner sagte, das Geschäft sei so hart geworden, dass man als Mensch kaum bestehen könne. Das sei keine gute Nachricht. Darauf angesprochen wies der Bundeskanzler die Kritik für die Union zurück. Er habe eingefordert, Rücksicht zu nehmen.
18: Bundeskanzler Merz hat mit dem ukrainischen Präsidenten Selenskyj telefoniert. Dabei ging es auch um einen möglichen Waffenstillstand zwischen der Ukraine und Russland für Energieanlagen. Merz und Selenskyj riefen Russland dazu auf, eine solche Feuerpause anzunehmen. US-Präsident Trump hatte behauptet, beide Kriegsparteien hätten einem Waffenstillstand für Energieanlagen zugestimmt. Äußerungen aus Russland und der Ukraine deuten aber nicht darauf hin, dass es eine solche gegenseitige Vereinbarung wirklich gibt. Vor zwei Wochen hat es in Polen in einer Anlage des Satellitenkommunikationssystems Starlink gebrannt. Jetzt sind zwei Verdächtige in Deutschland festgenommen worden. Das hat Polens Regierungschef Tusk mitgeteilt. Bei den Festgenommenen soll es sich um türkische Staatsbürger handeln. Wo in Deutschland sie gefasst wurden, ist unklar. Der Starlink-Standort wird auch dazu genutzt, Internetdaten durch Polen und in die Ukraine zu leiten. Es kam nach dem Brand zu Störungen. Die polnische Regierung vermutet Russland hinter der Attacke. Wie verbreitet ist Cybermobbing unter Schülerinnen und Schülern? Dazu stellt das Bündnis gegen Cybermobbing heute in Berlin eine Studie vor. Frühere Untersuchungen zeigen, wie groß das Problem ist. Fast die Hälfte der 18- bis 24-Jährigen hat bereits Mobbing erlebt, ein Viertel davon im Internet. Psychologen sehen einen möglichen Grund für Cybermobbing in der zunehmenden psychischen Belastung vieler Menschen. Stress und Ängste könnten dazu führen, dass sich Wut online entlädt. Zudem haben viele Täter selbst schon Erfahrungen mit Cybermobbing gemacht. Das Wetter in Deutschland. Es bleibt trocken bei plus 11 bis minus 3 Grad. Tagsüber im Südosten nach Nebelauflösung heiter. Sonst mehr Wolken und von Westen her Schauer bei 13 bis 20 Grad. Am Mittwoch meist trocken, Richtung Süden letzte Schauer, 14 bis 22 Grad. Das waren die Nachrichten.
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1: Wir beginnen mit der A3 Würzburg Richtung Nürnberg. Die ist zwischen Nürnberg Nord und Ausfahrt B14 Nürnberg Beringersdorf wegen eines brennenden LKW gesperrt. Die Umleitung führt über die U27, U27A. Die A23 Heide Richtung Hamburg ist in Höhe Heide West wegen Überflutungsschäden gesperrt. Die A29 Wilhelmshaven Richtung Ahlhorner Heide ist zwischen Oldenburg-Ohmstede und Kreuz Oldenburg-Ost wegen Fahrbahnerneuerungen bis 5 Uhr gesperrt. Die Umleitung führt über die U26. Die A33 Brilon Richtung Bielefeld ist zwischen Paderborn Schloss Neuhaus und Paderborn Sennelager nach einem Unfall gesperrt. Und die letzte Meldung für den Augenblick, die A99 München Nord Richtung München Südwest, da ist der Tunnel Aubing nach Auslösung der Höhenkontrolle gesperrt. Weiterhin gute Fahrt.
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1: Mit Maya Weber, schön, dass Sie zuhören. Jetzt ist es Zeit für den Podcast Berlin Code, den wir an dieser Stelle ausstrahlen. Thema auch hier der Rückzug von Bärbel Baas vom SPD-Parteivorsitz und auch als Bundesarbeitsministerin. Darüber hat meine Kollegin Selin Kaya mit den ARD-Hauptstadt-Korrespondenten Nicole Konert und Tim Aßmann gesprochen. Und die erste Frage war, ob man in Berlin von Baas Rücktritt überrascht war.
20: Oh ja, also ich habe um 7.51 Uhr die Mail bekommen, die Erklärung von Bärbel Baas, da war ich auch noch nicht so ganz wach und habe gedacht, was, beide Funktionen, beide Ämter legt sie jetzt nieder, wie kommt das denn jetzt? Also ich war wirklich überrascht und hatte nicht gerechnet, dass das die erste Meldung des Tages sein wird.
21: In der Tat, also man wusste ja als jemand, der Bärbel Baas politisch wirkend in den letzten Monaten beobachtet hat, dass sie da Dinge tun muss im Arbeitsministerium, dass sie Sachen umsetzen muss, mit denen sie politisch nicht zu 100% einverstanden ist. Man hatte auch das Gefühl, so richtig kommt sie nicht an in der Funktion und hat manchmal auch genug davon. Und man wusste als politischer Beobachter, dass sie in diesen Wochen und Tagen privat einfach eine sehr, sehr, sehr schwere Zeit zu durchstehen hatte, dass das einfach geprägt war vom Schicksalsschlag, der Tod der Stieftochter. Aber dass das dann jetzt heute Morgen so zusammenkommt, dass sie eben sagt, und da das bekannt wird, die Entscheidung fiel ja vielleicht schon ein bisschen eher, wie wir heute auch erfahren haben, aber dass sie eben sagt, das kann ich nicht mehr so, fand ich auch überraschend. Und mir geht's da wie dir, dafür muss man erst einmal Respekt haben. Ja. Wenn jemand sagt, das packe ich so nicht mehr in der Summe, dann kann man das natürlich bewerten, aber dafür, dass die Person eben in dieser Lage sagt, so, das muss es jetzt sein, das kann ich nachvollziehen.
20: Ja, es ging ihr einfach nicht gut und es waren Grenzen für sie überschritten in den letzten Wochen, wo sie dann gesagt hat, so nicht mehr und das lasse ich nicht mehr mit mir machen. Und ja, dann hat sie diese Konsequenzen gezogen.
22: War das in der Öffentlichkeit bekannt mit der Stieftochter, dass das passiert ist oder wusstet ihr das als Beobachter?
20: Es gab vergangene Woche schon eine Mitteilung von ihrem Ministerium offiziell, dass sie eben aus familiären Gründen eben nicht manche Termine wahrnehmen kann, am Koalitionsausschuss nicht dabei ist. Es war eigentlich auch, nicht nur eigentlich, es wusste eigentlich jeder in Berlin, dass sie eben diesen Fall in der Familie hat, dass es ihre Stieftochter schlecht ist. Sie war auf der Palliativstation. Es war auch klar, dass sie gestorben ist, dass es jetzt eine Beerdigung gibt. Es war ein offenes Geheimnis. Es war in der Koalition klar, dass das Ministerium auch nochmal offiziell sagen musste, Achtung, diese Frau hat gerade familiäre Probleme, kann deswegen nicht an Termin teilnehmen. Das war auch nochmal so ein ganz klares Zeichen, jetzt ist auch mal gut, fragt nicht andauernd, wo ist eigentlich Bärbel Bas, sondern sie hat ein familiäres Problem, ein Riesenproblem und deswegen, das ist die Begründung. Aber auch das hatte anscheinend nicht gereicht.
22: Habt ihr denn auch heute Morgen erst von dem Rückzug von ihr erfahren oder wusstet ihr das vorher schon?
21: Nein, ich wusste es nicht.
20: Ich wusste es auch nicht. Ich wurde um 7.51 Uhr von der Mail überrascht. Mhm. Es wussten auch in der SPD nicht alle. Es gab, das hatte Lars Klingbeil heute gesagt, am Samstag ist Bärbel Bas zu Lars Klingbeil und hat mit ihm gesprochen und gesagt, ich kann nicht mehr, ich will nicht mehr. Und dann hat man sich in der Parteizentrale beraten, wie gehen wir jetzt weiter vor? Und dann war klar, okay, morgens um 7.51 Uhr werden wir diese Erklärung rausgeben. Mhm. Aber es wusste... Und korrigiere mich, sonst keiner in Berlin, weil normalerweise wird sowas ja gerne irgendwie durchgestochen oder Zeitung oder irgendwie, aber es wusste tatsächlich keiner und das war auch, glaube ich, sehr bewusst, dass sie nicht wollten, dass dieses Mal irgendjemand als erstes weiß, ah ja, die hört jetzt auf.
22: Dann nehmen wir das doch mal alles im Einzelnen auseinander, versuchen es hier zu dekodieren, wie wir das in diesem Podcast ja machen wollen, sodass man es versteht. Erstmal zu Bärbel Bas als Ministerin für Arbeit und Soziales. Damit hatte sie ja nicht nur den größten Etat, muss man sagen, von allen Ministern, sondern auch schon die schwersten Brocken auf dem Schreibtisch, oder? Da würde jetzt niemand widersprechen.
21: Nee, überhaupt nicht. Und ich glaube, das ist auch ein ganz guter Punkt, an dem wir jetzt mal so ein bisschen einsteigen können, die Rolle zu beschreiben, die Bärbel Bas da hatte. Das Feld, für das sie zuständig ist, Arbeit und Soziales, ist nicht nur das mit dem größten Etat, sondern es ist auch das, wo die meisten DNA-Themen der SPD sozusagen gebündelt sind. Also Arbeitsmarkt, Rente, das sind Sachen, die der Sozialdemokratie in der Programmatik sehr wichtig sind. Bärbel Bas gehört dem linken Parteiflügel an. Viele in der SPD sahen es eben als ihre Aufgabe an, Aufgabe von Bas, dort eben im Ministerium auch die Position der SPD zu vertreten. Gleichzeitig einigten sich Union und SPD im Koalitionsvertrag auf Reformen, manches davon Reformen, anderes nur Änderungen, gerade in diesem Bereich Arbeitssoziales. Zum Beispiel Stichwort Bürgergeld weg, ersetzen durch Grundsicherung. Und Bärbel Bas musste das alles umsetzen. Und damit, glaube ich, zumindest in meiner Wahrnehmung, kam ihr im Kabinett damit insgesamt die schwerste Rolle zu. Also die zentralen Reformen, fast alle bei ihr, gleichzeitig aber eben für die Partei, deren Vorsitzende sie eben war, wirklich sehr wichtige zentrale Themen, wo eben auch die Verlustängste bei einigen sehr, sehr groß sind. Und das beschreibt vielleicht auch ein bisschen diese eigene Lage, aus der heraus diese Entscheidung auch getroffen wurde.
20: Man muss auch mal sagen, woher sie kommt und wie sie da überhaupt reingeraten ist in diese Position, weil die wollte eigentlich gar nicht Parteivorsitzende auch noch werden. Mhm. Es war klar, sie wird Arbeitsministerin, auch das ist eben auch schon eben ein ganz schön großer Brocken, um den sie sich da kümmern musste. Dann gleichzeitig Parteivorsitzende, dann ist sie auch niemand, die unbedingt so immer in der Öffentlichkeit stehen wollte. Sie war Bundestagspräsidentin, da hat sie auch selber mal gesagt, das war eigentlich der Job, den sie am liebsten weitergemacht hätte. Sie hatte ein großes Team, sie hatte Verantwortung und sie hatte eben nicht diese ständigen Debatten über, wie man Reformen macht, so viel Verantwortung, musste so in der Öffentlichkeit stehen, wollte auch eigentlich nie zerrieben werden zwischen diesen beiden Ämtern. Und das alles zusammen kam und man muss auch sagen, wo kam sie her? Sie ist auch nicht eine dieser klassischen Politiker, die ein Hochschulstudium genossen haben. Also die ist Arbeiterkind, das sagt sie auch immer. Sie hat einen Hauptschulabschluss, die hat sich hochgearbeitet, die hat auch immer mal wieder gesagt, ja, ich bin keine Akademikerin, aber vielleicht ist es genau auch das, was die SPD gerade braucht. Also sie stand für einen Teil von Menschen, die vielleicht in Berlin auch gar nicht mehr so repräsentiert werden. Diejenigen, die eben nicht studiert haben, die einfach einen einfachen Abschluss gemacht haben. Und da stand sie als starke Frau eigentlich für die SPD, hat aber sehr viele Aufgaben bekommen, die sie eigentlich so nie haben wollte.
21: Man kann dann diesen Spagat vielleicht auch mit einem Beispiel ganz gut belegen. Also Nicole hat gerade geschildert, Bärbel Bas, eine Frau quasi mit Arbeitnehmerbiografie, eine ganz klassischen, die soll dann also umsetzen als Ministerin, dass wir weggehen vom 8-Stunden-Tag, Stichwort Flexibilisierung der Wochenarbeitszeit, hin eben zu einer Wochenarbeitszeit Und da hat sie ja nie einen Hehl draus gemacht, dass sie also in Interviews gesagt hat, also wenn es nach mir ginge, dann bräuchten wir das gar nicht. Dann würde das alles dabei bleiben, wie es ist. Aber ich muss das ja machen, weil das im Koalitionsvertrag steht. Das beschreibt ganz gut, wie da jemand so zerrissen ist so ein bisschen oder wie an einer Person gezerrt wird. Und gleichzeitig war das natürlich eines dieser Beispiele, womit sie in der Union bei CDU und CSU Leute auf die Palme gebracht hat. Die also gesagt haben, wie kann die App was, was im Koalitionsvertrag steht, hinterfragen in aller Öffentlichkeit. Sie soll das umsetzen und sie soll nicht in Interviews sagen, finde ich aber eigentlich doof.
20: Oder ich finde, das ist Bullshit.
21: Bullshit, genau.
20: Ich finde das Bullshit, wenn es um die Kürzung des Sozialstaates geht. Ne?
21: Und das war, da liegt, also wenn wir heute in dem Podcast auch darüber reden, warum die Union sich so an Bärbel Baas gerieben hat, bis jetzt hin zu diesem Tag, ist das natürlich auch eine Episode, die dazugehört. Ja, also das war auch etwas, was sie aufgebaut hat und auf der anderen Seite schaukelte sich das immer weiter hoch.
22: Jetzt haben wir gerade über die Rentenreform sehr viel auch in diesem Podcast gesprochen. Daran gab es viel Kritik, es hat alles ewig gedauert. Die Menschen waren unzufrieden. Was bedeutet denn das jetzt für die Reform, dieser Rückzug von ihr?
20: Ja, das ist eine gute Frage, weil sie hat ja jetzt auch schon einen Nachfolger, nämlich Alexander Schweizer, der ehemalige Ministerpräsident von Rheinland-Pfalz. Der war da früher auch mal Arbeitsminister. Der war, kann man nicht anders sagen, auch ein bisschen auf Jobsuche. Ist nämlich eben nicht mehr Ministerpräsident von Rheinland-Pfalz, sondern die CDU hat jetzt Rheinland-Pfalz gewonnen. Und der übernimmt jetzt ihr Amt. Mhm. Und der war eigentlich die letzten Wochen eigentlich sehr klar, was die Rente mit 63 oder dass man nach 45 Jahren abschlagsfreien Rente gehen kann, dass es beendet werden soll. Der war immer klar dagegen, hat gesagt, nein, das geht nicht, wir müssen das noch erhalten. Das ist quasi die Urforderung der SPD. Und der ist jetzt, nachdem er wochenlang gesagt hat, dieses Rentenpaket, so wie das überlegt worden ist, das mache ich auf jeden Fall nicht mit. Der ist jetzt ihr Nachfolger im Arbeitsministerium. Und das ist, finde ich, auch mal ein klares Zeichen Richtung CDU, wie diese Rentendebatte jetzt weitergeht.
21: Ja, also leichter wird es wohl nicht werden. Das kann man, glaube ich, sagen. Und der Kanzler hat ja heute angesprochen auf diese ganze Entwicklung bei der SPD, hat Friedrich Merz gesagt, ja, also es müsse jetzt aber schön auch zügig gehen. Und das Gesetz in Sachen Rente, das sei alles aus seiner Sicht entscheidungsreif. Und da könne man nun, und das sei soweit, das ist ja auch als Mahnung an die Sozialdemokratie zu verstehen, hey, jetzt macht mal. Kommend diese Mahnung von einem Kanzler, der selber, gelinde gesagt, ziemlichen Zeitdruck hat. Die SPD hat nun aber jemanden da sitzen, der sagen kann, okay, meine Vorgängerin hat gesagt, wir werden die Empfehlungen der Rentenkommission als Gesamtkunstwerk umsetzen. Ich bin daran nicht gebunden. Also das kann schon sein, dass wir da schon wieder ziemlich weit unten anfangen bei der Diskussion.
22: Vielleicht nochmal einen Blick hinter die Kulissen so ein bisschen, Nicole. Du warst ja den ganzen Tag wirklich jetzt in der SPD-Zentrale. Wie ist da so die Stimmung? War das ein Schock da auch?
20: Also man hat schon Lars Klingbeil angesehen, als er da heute vor die Presse trat. Er hatte keine gute Laune, das war keine schöne Meldung für ihn. Er stand da alleine, hat auch nicht so viele Fragen beantwortet. Und ja, er wusste es schon seit Samstag, aber eben viele wussten es nicht. Die Basis wusste es nicht. Es war schon ein Schock für die Partei und natürlich auch die Frage, was jetzt. Und das war so zweischichtig. Einerseits, okay, Personalfragen, wie geht's weiter? Wie müssen wir einen neuen Parteivorstand wählen? Also sehr viel Organisatorisches, aber auch, also so ein kurzer Schockmoment. Okay, es hat jemand nicht mehr geschafft, diesen politischen Druck, den es hier gerade in Berlin gibt. Die Atmosphäre ist vergiftet. Es ist einfach zu viel passiert. Und das war auch ein ganz klarer Appell von Klingbeil, aber auch von vielen anderen aus der SPD, mit denen ich heute gesprochen habe, die gesagt haben, ja, das zeigt jetzt aber auch gerade, wie die Stimmung ist, was hier eigentlich passiert und dass es eigentlich so nicht mehr weitergeht, wenn Menschen sagen, ich schaffe das nicht mehr, weil ich so viel Kritik an meiner Person bekommen habe, in das einer Zeit, gesagt, in der es, ne? Genau, in der es mir richtig schlecht geht und es alle wissen. Das war schon auch mal so ein ganz kurzer Moment, ja, des Innehaltens oder das mal kurz mal stoppen und zu sagen, okay, bei diesem ganzen, der politischen Betrieb, der ja immer weitergeht und immer schneller wird und immer noch eine Schlagzeile und noch jemand sagt was und noch wieder was erwidert, war das mal so ein kurzer Moment. Können wir eigentlich so weitermachen? Das war eigentlich die Frage, die heute im Willy-Brandt-Haus gestellt wurde.
22: Hattet ihr das Gefühl, dass in ihrer Erklärung auch eine Kritik an ihre eigene Partei dabei war oder er nicht?
21: Also zumindest formuliert wurde diese Kritik dann nicht in den Zeilen. Das war ja eine Begründung, die sozusagen auf zwei Säulen ruhte. Das eine eben die schwierige private Situation und das andere auch die Kritik vom Koalitionspartner, die forciert wurde, so hat es Bärbel Baas formuliert, und das führte dann zu der Entscheidung. Dass allerdings auch Bärbel Baas innerhalb der SPD natürlich Kritik auf sich gezogen hat, das weiß man. Aber inwiefern das dann heute bei der Entscheidung auch eine Rolle gespielt hatte, da sind wir jetzt so ein bisschen im spekulativen Bereich. Aber wenn wir von der einen Parteizentrale, Nicole hat gerade geschildert, Willy Brandt Haus schauen, dann kann man, glaube ich, heute auch ganz gut konnte man erkennen, wie sehr dann so eine Schere an so einem Tag auseinandergehen kann. Also ein paar Kilometer entfernt vom Willy Brandt Haus ist das Konrad-Adenauer Haus, und auf dem hätte heute auf der CDU-Parteizentrale ja eigentlich der mediale Fokus gelegen. Denn Stichwort, was will man anders machen? Die CDU wollte ja heute sagen, was sie nach ihrer Präsidiumssitzung beschlossen hätte, was sie anders machen will. Und da wären schon sehr viel kritische Nachfragen gekommen zu den inhaltlichen Ideen der CDU, was man jetzt anders machen will. So viel ist es nämlich nicht. Und die sind aber so ausgeblieben, die Fragen, weil einfach der Fokus heute bei der SPD war. Vielleicht hat mancher in der, das ist jetzt ein bisschen Spekulation von mir, aber vielleicht hat mancher bei der CDU heute auch ein bisschen aufgeatmet.
20: Es war aber auch so eine ganz komische Diskussion. Wie viel Kritik war das wirklich an Bärbel Baas? War das so schlimm, was die CDU da kritisiert hat? Wer hat eigentlich kritisiert? Muss man das nicht aushalten? Was muss man aushalten? Und tatsächlich hat man auch bei der CDU manche Stimmen gehört, so, hä, wieso? Ich habe die doch gar nicht kritisiert. War was? Also was war denn so schlimm? Was haben wir denn Schlimmes gemacht? Wir sind doch gar nicht so schlimm. Das war so ein bisschen was so der Subtext, was wir da auch gehört haben. Auch der Kanzler hat eigentlich auch nochmal klargestellt, dass sie in der Sache mit ihr gestritten hat, aber eben menschlich und persönlich er sie nicht angegriffen hätte. Aber natürlich, wenn man jetzt die letzten Schlagzeilen gesehen hat, untragbar sei Bärbel Baas. Auch von einem Jahr, als sie ausgelacht wurde beim Arbeitgebertag, das war schon einiges, was da passiert ist. Und man hat sich auch gefragt, ist es nur Bärbel Baas passiert? Liegt es an ihr? Oder wäre es auch anderen passiert? Vielleicht sogar auch einem Mann in diesem Amt? Und das wurde heute eigentlich sehr viel diskutiert. Wie viel Kritik war wirklich da? Was war berechtigt? Und was muss man tatsächlich aushalten?
22: Trotz allem würde ich auch gerne bei der SPD einmal noch bleiben. Was macht das jetzt mit Klingbeil?
20: Ja, Lars Klingbeil muss jetzt schauen, dass er quasi erstmal weitermacht. Also was anderes bleibt ihm gar nicht übrig. Er bleibt ja Finanzminister und Parteivorsitzender. Erstmal auf jeden Fall bis Ende des Jahres. Dann ab zum Jahreswechsel soll eben ein neuer Parteivorstand gewählt werden, komplett. Das heißt, auch er muss sich zur Wahl stellen, ob er Parteivorsitzender wird. Er muss auch eine Frau suchen oder die Partei muss eine Frau suchen, weil das ist völlig klar. Es wird nicht zwei Typen an der Spitze geben. Das haben auch die SPD-Frauen heute gesagt. Die waren heute auch Teile davon auch nicht besonders entzückt darüber, dass Alexander Schweizer jetzt der Nachfolger von Arbeitsministerin Bärbel Baas wird, weil sie sagen, es sind schon genug Männer im Kabinett. Es sind schon genug da im Koalitionsausschuss und da muss jetzt nicht noch ein Mann sitzen.
22: Gab es da nicht irgendwie eine Frau, die es hätte machen können?
21: Es gäbe mindestens noch einen Mann, also gleiches Problem, der sich das bestimmt auch hätte vorstellen können, der es schon mal war, Hubertus Heil.
20: Der kennt das Ministerium ganz gut, sogar über Jahre.
21: Ja,
20: er hat da sehr lange gewohnt.
21: Ihn und den jetzigen Amtsinhaber oder baldigen Amtsinhaber Alexander Schweizer verbindet wahrscheinlich auch, dass sie beide sich gut vorstellen konnten, nochmal was Neues zu machen. Und Heil wird ja immer wieder für diverse Posten gehandelt. Aber ich denke, das ist auch die Botschaft aus diesem Tag, dass das Personalkarussell bei der SPD jetzt erst anfängt, sich zu drehen. Da hat man jemanden gefunden für die wichtige zentrale Stelle im Kabinett, die auch sehr schnell besetzt werden musste. Aber Nicole hat es ja schon gesagt, da kommen dann Wahlen für die Parteispitze, wo sicherlich Lars Klingbeil, naja, also wenn man sagt, das wird kein Selbstläufer für ihn, das ist wohl noch untertrieben. Das könnte sein, dass am Ende auch eine völlig neue Doppelspitze da steht.
20: Genau, und es ist jetzt auch klar, wer die Nachfolgerin von Bärbel Baas sein möchte. Die Jobbeschreibung ist schon ziemlich klar. Es muss irgendeine profilierte Persönlichkeit sein, eine, die sich so im Koalitionsausschuss auch durchsetzen kann, die für die SPD steht, die auch mal Nein sagt zum Kanzler. Und wenn man sich so in der SPD umguckt, dann gibt es da nicht so viele, die wirklich da sich hinstellen und sagen, nein, so machen wir das nicht oder auf keinen Fall nicht mit mir.
22: Sag mal Namen.
21: Ich sag mal den Vornamen, Manuela.
20: Manuela Schwesig. Die war ja nach den Wahlen in Mecklenburg-Vorpommern oder ist die starke Frau. Also die hat gezeigt, sie kann eine Regierung bilden. Sie kann nicht über Wasser laufen, obwohl das manche auch schon behauptet haben. Aber die hat auf jeden Fall, und ich war damals bei der Pressekonferenz nach den Wahlen dabei, die hat sehr klar gesagt, wo es jetzt lang gehen soll in der SPD und wie man mit dem Kanzler kommuniziert. Und da standen Bärbel Baas und Lars Klingbeil ja wie so kleine Schuljungen neben der, als sie gesagt hat, nee, also der Kanzler muss ja auch mal vor Ort sich überlegen, wie er da wieder Vertrauen bei den Bürgern gewinnt. Und ich bin nicht schuld daran, wenn die CDU schlecht abschneidet. Also die hat sehr klar den Ton vorgegeben, aber sie hat heute auch nicht klar gesagt, ja, na klar übernehme ich das, weil sie halt einfach, die hat einfach einen Job in Mecklenburg-Vorpommern und die schaut sich jetzt das genau an, was da jetzt die nächsten Wochen passiert. Ansonsten gibt es auch noch eine andere, die heißt Anke mit Vornamen.
21: Rehlinger aus dem Saarland hat ja aber auch irgendwie bisher nicht so den Eindruck gemacht, dass sie gerne will. Hat auch ein Bundesland zu regieren und da dann eine Wahl zu gewinnen, nicht unmittelbar, aber auch. Und insofern werden wir da jetzt, glaube ich, Wochen erleben, in denen die Personalsuche bei der SPD läuft. Wir haben jetzt nur über Frauen gesprochen, zu Recht, weil sozusagen die weibliche Hälfte der Doppelspitze frei wird. Aber es könnte ja eben auch sein, dass die komplett neu besetzt wird. Dann sind wir wieder bei den männlichen Namen. Hubertus Heil fiel hier schon mal.
20: Boris
21: Pistorius ist jemand, der natürlich auch immer wieder genannt wird, der gerade momentan in der Sozialdemokratie natürlich auch sehr vielen sehr frisch in Erinnerung ist von der vergangenen Woche her, als die SPD-Fraktion als Reaktion auf den AfD-Landtagspräsidenten hier in Berlin dann eben zum Bebelplatz ging und Pistorius dann eine sehr zentrale Rolle hatte. Ja, das werden wir jetzt, glaube ich, erleben. Dieser Parteitag, egal wann er sein wird, ob nun Dezember oder Januar, bis dahin wird der Fokus sehr stark auf der SPD liegen.
22: Jetzt wart ihr auch den ganzen Tag unterwegs, ihr habt mit vielen Leuten gesprochen, viel gehört. Kann das was Gutes für die SPD haben, für die Koalition haben, dass sie jetzt weg ist?
20: Es könnte auf jeden Fall ein Neuanfang sein für die SPD, um sich nochmal neu aufzustellen. Es gab ja im Sommer, als die Kabinettsumbildung quasi um März herum war und die CDU und Jens Spahn weg, da hat man sich ja schon die Frage gestellt, okay, passiert auf der SPD-Seite auch irgendwas? Werden da andere Minister kommen? Wird ein neuer, auch Fraktionschef, wie auch immer, wird Lars Klingbeil sein Kabinett umbilden? Da hieß es damals nein. Und jetzt passiert das so. Und jetzt ist es natürlich ein Moment auch für die Partei, sich neu aufzustellen, sich zu überlegen, welche Rolle spielen sie in der Koalition? Mit welchen Themen wollen wir jetzt stärker werden? Mit welchen Personen und Gesichtern wollen wir stärker werden? Vielleicht auch Personen, die beliebter sind, die mehr bei den Menschen ankommen, die vielleicht auch mehr verstehen, was die Menschen wollen. Es kann eine Chance sein. Aber dafür müssen die Personen halt auch stehen.
21: Und inhaltlich wage ich jetzt mal die kühne Prognose, dass der Abgang von Bärbel Baas im Arbeitsministerium nichts daran ändern wird, wie zäh und schwierig es wird, sich auf die Reformen zu verständigen. Wir haben darüber geredet, dass Alexander Schweizer Positionen hat, die das Verhandeln nicht leichter machen werden, der neue Arbeitsminister. Aber ganz grundsätzlich zeigen doch eigentlich die vergangenen Wochen nach diesen Landtagswahlen und zeigt auch der heutige Tag, wie groß die Fliehkräfte geworden sind in dieser Koalition, die sich ja immer schon mit den politischen Schnittmengen wirklich schwer getan hat. Dass SPD und Union an vielen Ecken nicht so gut zusammenfinden, hat eben damit auch zu tun, dass es unterschiedliche Parteien sind, die sehr unterschiedliche politische Positionen haben und jetzt unter dem Druck von schlechten Wahlergebnissen, von desaströsen Umfragen, von miesen Beliebtheiten, mit Ausnahme von Boris Pistorius bei der SPD, natürlich nochmal zusätzlich unter Druck geraten. Warum wird denn die Bundesarbeitsministerin so angezählt von der Union? Weil viele in der CDU einfach nur blanke Angst haben mit Blick auf die Werte. Ja, und weil man jetzt eben sehr unter Druck steht, bei den Reformen voranzukommen. Aber ich glaube, das wird nicht einfacher dadurch, dass Bärbel Baas nicht mehr im Bundesarbeitsministerium ist.
22: Wir werden, bin ich ganz sicher, hier in diesem Podcast noch mehrmals darüber sprechen. Dankeschön, Nicole, dankeschön, Tim. Schön, dass ihr hier zu Gast wart.
20: Sehr gerne.
1: Das war der Podcast Berlin Code mit Selin Karya, Nicole Konert und Tim Aßmann aus dem ARD Hauptstadtstudio. 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
1: Bärbel Baas hat überraschend ihren Rücktritt als SPD-Co-Chefin und Bundesarbeitsministerin bekannt gegeben. Als Grund nennt sie einen Trauerfall in der Familie. Sie brauche Zeit, um ihn zu verarbeiten. Von einigen Medien erntet sie dafür Lob. Der Spiegel etwa hält ihre Entscheidung für ehrenhaft. Andere Medien kritisieren vor allem den Umgang der Union mit einer Politikerin, die um eine Angehörige trauert. Die Frankfurter Rundschau zum Beispiel schreibt, wer sich in der Union jetzt über Baas Rückzug freue, sollte sich schämen. Und das Handelsblatt findet, der Anstand hätte geboten, die Ministerin in Ruhe zu lassen.
0: Doch statt ihr die Zeit zu geben, die sie braucht, stichelten Unionspolitiker hinter den Kulissen gegen die Arbeitsministerin. Baas sei untergetaucht. Man wisse nicht, was sie mache, lege jedenfalls nicht die Rentenreform vor. SPD-Politikerin Manuela Schwesig hat die richtigen Worte für diese Anwürfe gefunden. Unmenschlich seien sie. Einige Unionspolitiker sollten sich fragen, wofür für sie das C in CDU steht. Christlich kann es jedenfalls nicht sein. Fehlende Menschlichkeit ist das Gegenteil von Nächstenliebe.
1: Viele schauen voraus und überlegen, wie es weitergehen kann. So auch unsere Gastautorin. Und das ist heute Kaja Klapser von der Zeit. Sie hält Baas Nachfolger als Arbeitsminister, den Rheinland-Pfälzer Alexander Schweizer, für eine gute Wahl.
4: Schweizer ist einer der letzten vielversprechenden Politiker, die der SPD noch geblieben sind. Erstens, er hat viel Regierungserfahrung. Das ist für die Koalition in Berlin besonders wichtig. Zweitens, Schweizer gilt als Pragmatiker, als jemand, der unideologisch arbeitet, der gut darin ist, zu verhandeln und Kompromisse zu schließen. Drittens, Schweizer bringt Eigenschaften mit, die im politischen Berlin vom Aussterben bedroht sind, denn der Mann hat Charisma. Allerdings darf man ihn auch nicht mit Erwartungen überfrachten. Denn er stößt in Berlin auf eine Koalition, die von Misstrauen geprägt ist, von Spannungen, von Meinungsverschiedenheiten. Und dort wird zwar Schweizer seine Rolle aller Voraussicht nach deutlich besser ausfüllen als Bärbel Baas, er ist aber für den Reformprozess auch kein Allheilmittel.
1: Die Meinung unserer Gastkommentatorin Kaja Klapser von der Zeit. Die Welt hofft, dass Schweizer jetzt einiges anders macht als seine Vorgängerin.
0: Baas agierte seit Amtsantritt als Erfüllungsgehilfin der Gewerkschaften, die trotz der gewaltigen Standortprobleme auf Besitzstandswahrung beharren. Ihr Nachfolger muss sich aus dieser Umarmung befreien, wie es einst der frühere SPD-Chef und Arbeitsminister Franz Müntefering tat, der mutige Reformen auch gegen parteiinternen Widerstand durchgesetzt hat. Zum Wohle Deutschlands.
1: Der Weser-Kurier sieht das ganz anders.
0: Das wirkliche Problem dieser Koalition ist nicht die angebliche Reformunwilligkeit der SPD, sondern der Irrglaube von Teilen der Union, dass sie in einer Minderheitsregierung unter Tolerierung der AfD mehr erreichen könnten. Dass Bärbel Baas mit ihrem Rücktritt diese destruktiven Kräfte öffentlich gemacht hat, ist vielleicht der letzte große Dienst, den sie dieser Koalition erwiesen hat.
1: So der Weser-Kurier, und das waren die Standpunkte. Zusammengestellt hat sie heute Johannes Zuber. 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Gleich geht es weiter mit den Nachrichten um 3 Uhr. Mein Name ist Maja Weber. Wir hören uns gleich wieder.

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1: Um 3 Uhr mit Ronald Lessig. Der frühere rheinland-pfälzische Ministerpräsident Schweizer soll heute neuer Bundesarbeitsminister werden. Er erhält die Ernennungsurkunde von Bundespräsident Steinmeier. Schweizer wird Nachfolger von Bärbel Baas, die gestern als Arbeitsministerin, aber auch als SPD-Chefin zurückgetreten war. Die neue Parteispitze wollen die Sozialdemokraten dann im Dezember oder im Januar wählen. Co-Parteichef Klingbeil ließ im ARD-Brennpunkt offen, ob er dann wieder kandidiert.
2: Wir brauchen jetzt die beste Aufstellung in der SPD. Ich habe deutlich gemacht, dass ich als Vizekanzler und Finanzminister weiter Verantwortung tragen werde. Und wer jetzt für die SPD antritt beim Bundesparteitag, das werden wir jetzt gemeinsam in der Führung entscheiden. Und deswegen ist für mich erstmal heute klar, ich klebe nicht an meinem Amt. Ich glaube, ich kann dieser Partei helfen in einer schwierigen Phase. Ich kann diesem Land auch helfen in einer schwierigen Phase. Aber darüber werden wir jetzt gemeinsam entscheiden.
1: Der SPD-Vorsitzende Klingbeil. Der internationale Flughafen Riad in Saudi-Arabien bleibt weiter geschlossen. Die Sperrung wurde erstmals bis Samstag verlängert. Hintergrund sind Angriffe der Houthi-Miliz aus dem Jemen. Der Flughafen Riad war am Wochenende von Raketen getroffen worden. 13 Menschen kamen ums Leben, mehr als 300 wurden verletzt. Wegen des Angriffs strandete auch die deutsche Wirtschaftsministerin Reiche in Riad. Ein Ministeriumssprecher hat inzwischen erklärt, dass Reiche auf dem Rückweg nach Deutschland ist. Wie sie Riad verlassen konnte, wurde nicht bekannt gegeben. Das Bundesverfassungsgericht verhandelt ab heute über einen weiteren Streitpunkt zur Erbschaftssteuer. Es geht um Steuervorteile für Erben von Betriebsvermögen. Ein Urteil wird erst in ein paar Monaten erwartet. Aus Karlsruhe Alena Lagmöller.
3: Der Kläger hat von seiner Tante unter anderem Wertpapiere im Wert von 67.000 Euro geerbt. Er findet es ungerecht, dass er als Erbe eines Privatvermögens Steuern zahlen muss, während sich Unternehmenserben oft von der Steuer befreien können. Für sie gibt es nämlich sehr großzügige Ausnahmen. Wer das Unternehmen fortführt und das Lohnniveau seiner Angestellten hält, der zahlt unter Umständen gar keine Steuern. Der Gedanke hinter diesen Privilegien? Unternehmen und Jobs sollen nicht durch die Erbschaftssteuer gefährdet werden.
1: Auf Sardinien ist ein Höhlenforscher gerettet worden, der mehr als 27 Stunden lang eingeschlossen war. Berg- und Höhlenretter konnten den 31-Jährigen aus den Geröllmassen befreien. Der Forscher saß auf der italienischen Mittelmeerinsel in 10 Meter Tiefe fest. Grund war ein Hangrutsch. Das waren die Nachrichten. Das Wetter in Deutschland. Es bleibt trocken bei plus 11 bis minus 3 Grad. Am Tage bewölkt, von Westen her Regen, im Südosten nach Nebelauflösung heiter. Bei bis zu 13 Grad im Thüringer Wald und 20 Grad am Oberrhein. Am Mittwoch meist trocken, im Süden letzt Schauer, 14 bis 22 Grad. Es ist 3:03 Uhr.
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4: Und wir beginnen mit der A3, Würzburg Richtung Nürnberg. Die ist zwischen Nürnberg Nord und Ausfahrt B14 Nürnberg-Beringersdorf wegen eines brennenden LKW gesperrt. Die Umleitung führt über die U27, U27A. Die A23, Heide Richtung Hamburg, ist in Höhe Heide West wegen Überflutungsschäden gesperrt. Die A29, Wilhelmshaven Richtung Ahlhorner Heide, ist zwischen Oldenburg-Ohmstede und Kreuz Oldenburg-Ost wegen Fahrbahnerneuerungen bis 5 Uhr gesperrt. Die Umleitung führt über die U26. Und zuletzt die A33 Brilon Richtung Bielefeld. Die ist zwischen Paderborn Schloss Neuhaus und Paderborn Sennelager nach einem Unfall gesperrt. Weiterhin gute Fahrt und kommen Sie sicher an Ihr Ziel.
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4: Mit Maja Weber am Mikrofon im NDR-Infostudio in Hamburg. Herzlich willkommen. Nach dem Rücktritt von Bärbel Baas vom SPD-Parteivorsitz und auch als Arbeitsministerin soll der frühere Ministerpräsident von Rheinland-Pfalz, Alexander Schweizer, ihr Ressort übernehmen. Baas war in der schwarz-roten Koalition nicht unumstritten. In Teilen der Union gab es Kritik und Vorwürfe, sie würde zu langsam arbeiten. Was bedeutet der Rücktritt von Bärbel Baas für die Regierung? Ist es eine zusätzliche Krise oder die Chance für einen Neuanfang? Dagmar Pepping berichtet aus Berlin.
5: Friedrich Merz spulte das Pflichtprogramm ab. Er bedauere die Entscheidung von Bärbel Baas, die Ämter aufzugeben, respektiere sie aber.
6: Frau Baas und ich haben in der Bundesregierung jetzt über fast anderthalb Jahre sehr gut und vertrauensvoll zusammengearbeitet.
5: Er habe ihr auch schon persönlich seine guten Wünsche übermittelt.
6: Und auch mein Mitgefühl für den Verlust in ihrer Familie.
5: Mitgefühl hat im politischen Geschäft aber eine kurze Halbwertszeit. Denn wenig später ließ der CDU-Kanzler durchblicken, dass die Zusammenarbeit mit der Arbeits- und Sozialministerin von der SPD wohl nicht immer sehr gut gewesen ist. Als er über ihren Nachfolger sprach, Alexander Schweizer, Ex-Ministerpräsident von Rheinland-Pfalz.
6: Er übernimmt offene Gesetzgebungsvorhaben, von denen ich hoffe, dass sie jetzt schnell im Kabinett verabschiedet werden und in den parlamentarischen Prozess eingebracht werden können.
5: Eine höfliche Umschreibung für, dass das Riesenministerium endlich liefert. Seit Monaten war von Unionspolitikern zu hören, Baas blockiere beschlossene Reformvorhaben. Bei der Rente, bei der Flexibilisierung der Arbeitszeit, bei der Grundsicherung. Baas sei als Ministerin nicht mehr tragbar, hatte Christian von Stetten gesagt, der Vorsitzende des einflussreichen Parlamentskreises Mittelstand, und damit für böses Blut in der Koalition gesorgt. Der Kanzler pocht auf den verabredeten Zeitplan für die Reformen.
6: Durch den Wechsel jetzt im Amt des Bundesministers für Arbeits- und Sozialordnung sollte es eher eine Beschleunigung der Prozesse geben.
5: Aber steht der Neue tatsächlich für die von Merz gewünschte Beschleunigung? Schweizer gilt beispielsweise als ausgewiesener Gegner der Abschaffung der abschlagsfreien Rente nach 45 Beitragsjahren. Als er am Montag die SPD-Parteizentrale verließ, wollte er zu seiner neuen Aufgabe nichts sagen.
7: Ich bin jetzt hier ganz privat unterwegs. Da haben Sie Verständnis dafür, dass ich mich jetzt heute noch nicht so äußern möchte.
5: Bereits heute ist ein erstes Gespräch des neuen Ministers mit dem Kanzler geplant, kündigt der SPD-Chef Lars Klingbeil an. Schweizer ist im Stoff. Vor seiner Zeit als Regierungschef in Rheinland-Pfalz war er Landesminister für Arbeit und Soziales.
2: Und glauben Sie mir, der will jetzt richtig starten, der will die Dinge auf den Weg bringen und da gibt es keine großen Verzögerungen. Aber natürlich muss er jetzt erstmal auch im Ministerium ankommen.
5: Bei Lars Klingbeil, dem Vizekanzler und Finanzminister, stellt sich die Frage, ob er bleiben kann. Nach dem Rücktritt seiner Co-Vorsitzenden Bärbel Baas kündigte Klingbeil an, dass die gesamte SPD-Führung neu gewählt werden soll. Auf einem Parteitag zum Jahreswechsel. Offen, ob er erneut für die Doppelspitze antritt. Klingbeil ist intern nicht unumstritten. Bei der letzten Abstimmung 2025 hatte er nur 65% der Stimmen bekommen. Eine Klatsche, die bis heute nachwirkt.
2: Ich klebe nicht an meinem Amt. Ich glaube, ich kann dieser Partei helfen in einer schwierigen Phase. Ich kann diesem Land auch helfen in einer schwierigen Phase. Aber darüber werden wir jetzt gemeinsam entscheiden.
5: Die ungeklärte Machtfrage in der SPD, für die schwarz-rote Bundesregierung ist sie in den kommenden Wochen ein Risiko. Wer führt die Sozialdemokraten in der Zukunft? Unklar. Eines aber ist klar, beteuert Klingbeil.
2: Die SPD ist handlungsfähig. Die SPD steht zu dieser Regierung.
5: Im politischen Geschäft hat allerdings nicht nur Mitgefühl eine geringe Halbwertszeit. Zusagen ebenfalls.
4: Unsere Hauptstadtkorrespondentin Dagmar Pepping mit Einzelheiten zum Rücktritt von Arbeitsministerin Bärbel Baas. Im ARD-Brennpunkt hat Hauptstadtstudioleiter Markus Preis am Abend mit CSU-Chef Markus Söder gesprochen. Und er hat ihn zunächst gefragt, ob gestern wohl auch

0: halt die Zeit einfach drängt in Deutschland. Mhm. Die Zeit drängt, wir müssen Entscheidungen treffen und wir müssen auch Entscheidungen in großen Sozialaufgaben dann voranbringen. Und deswegen ist es, glaube ich, auch zulässig, jetzt zu fragen, wann und wie werden Reformen umgesetzt und ob sie überhaupt umgesetzt werden. Deswegen war das Interview von Herrn Klingbeil da in der Hinsicht positiv. Aber die Zeit drängt und wir brauchen Lösungen.
1: Aber lassen Sie mich trotzdem die Frage nochmal stellen. Es wurden Worte bemüht und benutzt von Herrn Klingbeil, auch hier, dass Menschen kaputt gemacht wurden, dass es einen unmenschlichen Umgang in der Politik gibt. Wenn ich Sie jetzt richtig verstehe, würde ich Sie gerne fragen, überzieht die SPD da?
0: Also ich hatte selbst mit Frau Baas Kontakt gehabt, einen sehr positiven in dieser schwierigen Situation, hat es ja auch geschrieben, noch lange bevor der Rücktritt jetzt erfolgt ist. Ich war sehr überrascht über diesen Rücktritt, habe es auch nicht gewusst. Das heißt, was das betrifft, glaube ich, ist aus Sicht der CSU oder mir ganz persönlich die Sache von Anfang an okay und auch klar gewesen. Das Zweite, ob und wie die SPD reagiert, das muss man jetzt nicht alles kommentieren. Es ist ja auch klar, dass für die SPD das auch jetzt eine emotional herausfordernde Situation ist. Wenn eine Vorsitzende zurücktritt, dann ist das schon von grundlegender Bedeutung. Da stellen sich viele Fragen. Man hat das jetzt auch persönlich bei Klingbeil bemerkt. Aber das Entscheidende ist jetzt nicht, dass wir uns nur in der inneren Selbstbespiegelung befassen. Ich glaube, jetzt müssen sich alle mal wirklich zusammenreißen. An so einem Tag freut sich wie immer die radikalen Kräfte. Die schauen da drauf und stellen sich die Frage, kann die Regierung überhaupt noch handeln? Und ja, das kann sie, das muss sie. Und deswegen muss die Regierung sehr schnell jetzt wieder in Tritt kommen, in Tritt fassen und dann auch Lösungen bringen. Machen ist angesagt.
1: Herr Söder, der neue Arbeitsminister will im Prinzip das Gegenteil von dem, was Sie grundsätzlich verabredet haben. Nämlich, er würde gerne die Rente, die sogenannte Rente mit 63, eher erhalten. Muss er sich da jetzt in eine neue Rolle finden? Was erwarten Sie vom neuen Arbeitsminister?
0: Wir haben eine klare Vereinbarung der Parteien, der Koalition. Und jemand, der neu eintritt in ein Amt, der muss natürlich genau in dem Verfahren sein, wie es der Stand war. Wir können wieder von Anfang an Neues machen. Wir können übrigens auch nicht einfach nur warten, bis der SPD-Parteitag jetzt dann beschlossen hat. Und vielleicht warten, ob der SPD einen kompletten Kurswechsel macht. Das würde uns auch schwer zurückwerfen in Deutschland. Wir haben jetzt ein kleines Fenster, in dem wir nämlich spüren, dass ein leichter Aufschwung erkennbar ist. Den müssen wir jetzt verstetigen. Den müssen wir jetzt nutzen und nicht wieder zurückfallen. Und deswegen glaube ich, die grundlegende Linie ist klar. Wir brauchen eine Rentenreform, wir brauchen Sozialreformen, wir brauchen eine Änderung auch bei der sogenannten Rente mit 63, dass es da für Härtefälle Lösungen gibt, dass es Übergangsregelungen gibt. Das ist doch ganz klar. Aber ein generelles Zurück auf Los, das wäre das falsche Signal und der falsche Weg.
1: Sehen Sie denn die Gefahr, dass die SPD sich nicht nur personell, sondern auch inhaltlich grundsätzlich neu ausrichtet?
0: Lars Klingbeil hat heute das Gegenteil gesagt. Das ist positiv. Im Koalitionsausschuss letzte Woche haben wir diese Fragen miteinander gestellt, haben uns in die Augen geschaut und haben gesagt, wie ist jetzt nach den Landtagswahlen euer Weg? Denn es bahnen sich ja zwei Linkskoalitionen an. Eine in Mecklenburg-Vorpommern und eine ganz außerordentlich schwierige in Berlin unter Führung der Linkspartei. Also stellt sich die Frage natürlich schon zurecht, will die SPD ganz nach links? Ist das ihr Modell? Es scheint nicht so zu sein, aber die Frage muss gestellt werden. Und für uns ist auch ganz klar, es kann keinen wie immer gearteten Linksruck jetzt geben. Wir brauchen eine effektive Antwort auf die internationalen Fragen und keine Partei-Selbstbespiegelung. Das gilt übrigens für alle. Ja. Zusammenreißen heißt das Motto. Zusammenreißen aller Koalitionspartner und Ergebnisse erzielen. Das ist übrigens die einzige echte Antwort, die wir auf die AfD geben können.
2: Soweit CSU-Chef Markus Söder im ARD-Brennpunkt. Landtagswahl verloren, Ministeramt gewonnen, so könnte man dieses Jahr für Alexander Schweizer von der SPD zusammenfassen. Er folgt im Kabinett auf Bärbel Baas nach ihrem Rücktritt. Schweizer war in Rheinland-Pfalz übrigens gut 3 Jahre lang Arbeitsminister unter Malu Dreyer, bevor er 2024 selbst Ministerpräsident in Mainz wurde. Thematisch kennt er sich also aus. Dirk Rodenkirch stellt den designierten neuen Minister vor.
3: Alexander Schweizer ist nicht zu übersehen, egal wo er auftritt, mit seinen 2,06 Meter Körpergröße. Ganz hilfreich für jemanden, der sehr gerne im Mittelpunkt steht, der stets nach Macht strebt. Für den 53-jährigen Sozialdemokraten geht es auch lange Zeit immer nur nach oben. Juso-Chef, SPD-Generalsekretär, Fraktionschef, Landesminister. Der vorläufige Höhepunkt im Juli 2024. Die scheidende Ministerpräsidentin Malu Dreyer bietet Schweizer an, ihre Nachfolge anzutreten. Im Grunde von Tag 1 an geht es für ihn darum, den Posten des Regierungschefs in Rheinland-Pfalz auch zu verteidigen.
4: Das ist der Kampf meines Lebens. Ich komme nicht aus einer Familie, wo einem was geschenkt wurde. Mir hat keiner gesagt, du wirst mal Ministerpräsident. Und ich nehme das sehr

0: stark auch als persönliche Herausforderung an, für all die Menschen, die auf mich setzen, diesen Kampf zu gewinnen.
1: Doch das geht bei der Landtagswahl im März krachend schief. Ausgerechnet mit Schweizer an der Spitze müssen die Sozialdemokraten erstmals nach 35 Jahren die Macht in Rheinland-Pfalz abgeben. Wahlsieg und Ministerpräsidentenamt gehen an die CDU. Für Schweizer ein herber Tiefschlag, den der dreifache Familienvater nur schwer verarbeitet. Sogar ein Rückzug aus der Politik scheint denkbar. Doch die SPD will ihn nicht gehen lassen.
0: Ich habe in den letzten Wochen wirklich zahlreiche Mails, Schreiben, SMS bekommen, viele Gespräche geführt von Kolleginnen und Kollegen außerhalb der Landtagsfraktion und aus der Landtagsfraktion, die mich genau darum gebeten haben, auch als Fraktionsvorsitzender zu kandidieren.
1: Neben dem Fraktionsvorsitz im Landtag übernimmt er auch den Posten als kommissarischer SPD-Landeschef. Wirklich glücklich wirkt Schweizer dabei nie, agiert er wie ein Schattenministerpräsident. Seit der Wahlniederlage wird über einen Wechsel des Südpfälzers nach Berlin spekuliert. Als möglicher Nachfolger von Parteichef Lars Klingbeil wird er ins Spiel gebracht. Kommentiert hat Schweizer die Gerüchte nicht, dafür umso schärfer die Arbeit von Kanzler Friedrich Merz. Nun ist es der Job als Arbeits- und Sozialminister in der Bundesregierung, der Schweizer nach Berlin lockt. Das Ressort kennt er bestens als ehemaliger Landesminister für Arbeit und Soziales. Menschen in Rheinland-Pfalz halten ihn für eine gute Wahl als Nachfolger von Bärbel Baas.
2: Ich find gut, dass wir einen Rheinland-Pfalz als Nachfolger, oder beziehungsweise dass der gewählt worden ist jetzt. Und er hat bisher hier bei uns in Rheinland-Pfalz einen guten Job gemacht.
3: Gut, der Schweizer hat ja hier in Rheinland-Pfalz ein gutes Bild hinterlassen und ich glaube, das ist ein würdiger Nachfolger. So, ja. Dem traue ich das zu, klar.
4: Also ich finde es gut, dass er den Job jetzt antreten will. Er macht ja hier einen guten Job in Rheinland-Pfalz und ich wünsche ihm alles Gute. Toi, toi, toi.
5: Das waren Stimmen aus Rheinland-Pfalz zur Nachricht, dass der ehemalige Ministerpräsident Alexander Schweizer, SPD, nun Bundesarbeits- und Sozialminister werden soll und heute wohl auch wird.
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5: Zwei Meldungen aus dem digitalen Bereich ließen am Montag aufhorchen. Zum einen, die Ukraine hatte am Wochenende in Russland ein Rechenzentrum des als russisches Google bekannten Konzerns Yandex getroffen, das dann in Teilen lahmgelegt war. In der Folge zeigten mehrere Datenjournalisten, wie der Fluss von Postings von mutmaßlich rechtsextremen Chatbots abrupt stockte. Und zum anderen, der britische Premierminister Andy Burnham gab erstmals öffentlich an, dass beim Brexit-Referendum russische Desinformation eine wichtige Rolle gespielt hatte. Mutmaßlich aus Russland gesteuerte Desinformation ließ sich auch bei den Landtagswahlen in Deutschland beobachten. Anna-Lou Beckmann ist der Sache nachgegangen.
7: Es ist August, etwa 4 Wochen vor der Landtagswahl in Mecklenburg-Vorpommern, als auf der Plattform X ein vermeintliches SPD-Wahlplakat auftaucht. Auf den ersten Blick ähnelt es den echten Motiven der Sozialdemokraten. Doch
8: plötzlich war der deutsche Schriftzug gegen einen arabischen Schriftzug ausgetauscht. Und das wurde dann durch bisher Unbekannte, muss man leider sagen, in den Umlauf gebracht, aber auf eine Art und Weise, wo nicht gesagt wurde, hier schaut, ich habe hier irgendwo mal Hand angelegt, sondern in der Behauptung, wir würden Plakate auf arabischer Sprache in Umlauf bringen und dann verbunden mit diesen ganzen rechtsextremen Verschwörungstheorien der Umvolkung und was da alles hintersteckt.
7: Erinnert sich Julian Barlin, der Generalsekretär der SPD im Nordosten. Das sei nur ein Beispiel von sehr vielen aus dem vergangenen Wahlkampf gewesen, wo Desinformation eine große Rolle gespielt habe. KI-Fälschungen, Deepfakes und andere Formen der Desinformation hätten ein Ausmaß angenommen, wie Barlin es bei keiner anderen Wahl bisher erlebt habe.
8: Und das ist natürlich eine große Gefahr. Und man muss tatsächlich sagen, auch spürbar, weil es gibt zum Beispiel zu dem arabischen Plakat Fragen, stimmt das? Ist das wirklich so? Und da merkt man, wie gefährlich das ist.
7: Diese Inhalte hätten sich graswurzelartig über die sozialen Medien verbreitet und man habe gar keinen Überblick mehr gehabt, welches Ausmaß diese Falschinformationen rund um die Wahl eigentlich angenommen hätten, so der SPD-Politiker aus Rostock.
8: Und deshalb würde ich tatsächlich sagen, gerade in der Masse, dass es tendenziell immer eine schädliche Wirkung hat, inwieweit sich das jetzt in Stimmen für die einen, für die anderen auszahlt, das kann ich Ihnen natürlich nicht belegen. Aber auffällig ist ja, dass alle Experten, die sich damit beschäftigen, auch die Sicherheitsbehörden sagen, es betrifft in der Regel alle demokratischen Kräfte, aber nicht die AfD und nicht BSW.
7: Eine Beobachtung, die Joscha Weber teilt. Er leitet die Faktencheck-Redaktion bei der Deutschen Welle. Sein Team hat rund um die Landtagswahlen in Mecklenburg-Vorpommern und Sachsen-Anhalt sowie bei der Abgeordnetenhauswahl in Berlin und den Kommunalwahlen in Niedersachsen die Postings auf Instagram, TikTok, X und Co. analysiert und festgestellt,
9: dass wir es mit einer größeren Desinformationskampagne zu tun haben, die offenbar diese vier regionalen Wahlen in Deutschland im September ins Visier genommen hat, mit einer groß angelegten Operation versucht hat, gewisse Narrative zu verbreiten.
7: Mehr als 400 Postings mit Falschinformationen hat sein Team ausgemacht, die immer wieder dem gleichen Muster folgten. Entweder wurden einzelne Kandidaten diffamiert oder Deutschland als ein zutiefst in Ost und West gespaltenes Land dargestellt. Sein Team hat bei der Recherche unzählige Hinweise dafür gefunden, dass diese Postings aus Russland stammen.
9: Auf der Ebene der regionalen Wahlen war das zum ersten Mal auch in dieser Intensität zu beobachten. Welche Interessen stecken dahinter? Da können wir tatsächlich nur spekulieren. Deswegen haben wir auch diese Fragen eher den Forschenden gestellt. Und tatsächlich lässt sich ja schon anhand der verbreiteten Narrative, Spaltung, Diffamierung von politischen Kandidaten ableiten, dass es hierbei um die Störung des Informationsraums vor entscheidenden Wahlen geht. Und das war auch in der Vergangenheit bei anderen Wahlen in Europa tatsächlich der Fall.
7: Er geht davon aus, dass Desinformation auch bei den kommenden Wahlen immer wieder ein Thema sein wird. Und darauf stellen sich auch Parteien ein.
10: Es ist erschreckend, wie sich das verändert hat. Wir gehen davon aus, dass der Landtagswahlkampf 2027 in Schleswig-Holstein ein ganz anderer Wahlkampf wird, als man ihn bislang kannte,
7: sagt Lukas Kilian, Generalsekretär der CDU in Schleswig-Holstein. Dort versucht man sich bereits zu wappnen, so Kilian. Die Landtagsfraktionen hätten sich etwa auf ein Abkommen für Fairness und gegen Desinformation verständigt.
10: Es ist wichtig, dass man jetzt schon auch darauf hinweist, dass die Wahl sicher ist. Wir haben das ja auch erlebt, dass es angebliche Fälschung von Briefwahlunterlagen mit gefälschten Videos und Ähnlichem gibt. Das macht das Innenministerium, der Landeswahlleiter, um die Integrität der Wahl klarzustellen. Aber uns geht es darum, unseren eigenen Kandidaten zu sagen, stellt euch darauf ein, das wird vermutlich sehr hart. Es wird vermutlich gerade online auch schmutzig werden. Bleibt ruhig und sprecht uns sofort darauf an, dass wir als Landespartei zentral reagieren und nicht der Kandidat selbst.
7: Zurück nach Mecklenburg-Vorpommern. Auch wenn die Wahl dort längst vorbei ist, SPD-Generalsekretär Julian Barlin ist nach wie vor beschäftigt mit der Desinformation der vergangenen Monate, vor allem juristisch.
11: Wir gehen da sehr konsequent vor. Wir sichern diese Dinge und betreiben also eine Beweissicherung und melden diese Vorgänge bei den Plattformbetreibern und gehen dann, wenn das strafrechtlich relevant ist, auch an die Sicherheitsbehörden ran. Das macht natürlich einen Haufen Arbeit, das ist ein großer Aufwand, aber das ist für uns wichtig.
7: Er vermisst dabei aber die Unterstützung der Plattformbetreiber. Gerade auf X sei es sehr schwer, nachgewiesene Falschinformationen löschen zu lassen, so Barlin. Er sieht die europäische Ebene in der Pflicht, den Druck auf die Tech-Konzerne zu erhöhen und so den Wahlkampf in Deutschland auch wieder fairer zu machen.
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5: Heute vor 110 Jahren führte der damalige Dresdner Vorort Blasewitz versuchsweise eine Katzensteuer ein. Jens Schellhas berichtet.
12: 1, 2, 3, 4.
13: Mein Hund, er heißt zwar nicht Wumm, aber müssen muss er auch mal, genau wie Wumm. Brav macht er sein Häufchen, ich mache es weg. In Nachbars Garten drückt Katze Mausi derweil genüsslich ihren Stuhlgang ins Gemüsebeet.
12: Ich wünsch mir eine kleine Miezekatze für mein Wochenendhaus.
13: Nicht dumm, der Wumm. Für ihn und seine Artgenossen kassierten deutsche Städte und Gemeinden 2024 rund 430 Millionen Euro Hundesteuer. Für eine Katze hält die öffentliche Hand nicht die Hand auf. Es gab zwar immer wieder Versuche, vor allem im 19. und frühen 20. Jahrhundert, dauerhaft durchgesetzt haben sie sich nicht. Als die Abgabe in Blasewitz bei Dresden eingeführt wird, schreiben die Dresdner neuesten Nachrichten:
14: Die Steuer soll 5 Mark für die erste, 10 Mark für die zweite und 15 Mark für die dritte Katze betragen.
13: Ein Vermögen, bedenkt man, dass 10 Mark für ein paar Schuhe reichten. Aber warum eigentlich das Ganze? In den Kriegsjahren waren Lebensmittel knapp und die Katze ein unerwünschter Mitesser. Richtig, der Hund. Für ihn war bereits zu Beginn des 19. Jahrhunderts eine Steuer zu zahlen. In Preußen war sie als Luxussteuer deklariert.
15: Es ist gemein, saugemein, hundsgemein.
16: Denn wir sehen das am Rückgang von Singvögeln, auch am Rückgang von Eidechsenarten, die ja leicht durch Katzen fangbar sind. Zum Beispiel die Zauneidechse, die ist ja stark gefährdet durch die Hauskatzen.
13: Hartmut Weigelt vom Ökologischen Jagdverband Nordrhein-Westfalen über die Rolle der Katze im 21. Jahrhundert. Der Naturschutzbund NABU geht von jährlich mindestens 56 Millionen getöteten Vögeln aus. Meinen kleinen Hund habe ich dagegen gut im Griff, beziehungsweise an der Leine. Vögelfuttern ist für ihn absolut ausgeschlossen. Trotzdem zahle ich Hundesteuer. Ungerecht, finde ich. Nürnbergs ehemaliger Kämmerer Günther Schneider.
17: Katze, die da nicht draußen rumläuft, wie will man die letztendlich zuordnen? Und die Stubenkatzen, sage ich jetzt einmal, die sind sehr unauffällig. Also da würde der Vollzug sehr schwierig werden.
15: Das ist gemein, saugemein, hundgemein.
13: Reguliert wird die Population vielerorts trotzdem. Mit Kastrations-, Kennzeichnungs- und Registrierungspflichten für Freigänger. Zu Beginn des 20. Jahrhunderts versuchte man es mit der Steuer. Sie wurde schnell wieder abgeschafft, wie in Blasewitz, nachdem sie dort am 13. Oktober 1916 eingeführt worden war. Heute vor 110 Jahren.
5: Das war der Stichtag von Jens Schellhass.
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18: Mit Michael Augustin. Die Verdienste von Manuel Neuer um den FC Bayern und den deutschen Fußball sind unbestritten. Aber langsam scheint seine Zeit abzulaufen, wie sein Aussetzer am Samstag gegen Augsburg gezeigt hat, der zum schnellsten Tor der Bundesliga-Geschichte führte. Das Champions-League-Spiel bei Viking Stavanger wird Neuer nun verpassen. Aus Norwegen André Siems.
19: Einmal tief Luft geholt und schon surfte die wichtigste Information vor dem Spiel gegen Stavanger über die Lippen von Trainer Vincent Kompany. Manuel Neuer ist angeschlagen, er kann nicht spielen.
20: Es hat sich ein bisschen weiterentwickelt, das war uns kommuniziert nach dem Spiel gegen Augsburg, dass er da was gespürt hat. Und dann weißt du in diesem Moment nie, ob das 2 Tage dauert oder 2 Wochen. Ich glaube nicht, dass es so schlimm ist, aber dann hat es jetzt in dieser Phase von dieser Saison auch keinen Sinn, dass wir da irgendwie unnötig die Risiko reingehen.
19: Für Jonas Urbig bedeutet das, die fußballerischen Feierwochen gehen erstmal in die Verlängerung. Nach den beiden Länderspielen steht er also jetzt auch gegen die Norweger im Kasten. Die erwartet Jonathan Tah übrigens keineswegs unterkühlt. Er weiß,
21: dass es keine Mannschaft ist, die sich verstecken wird, auch wenn es natürlich für sie jetzt gegen Top-Gegner geht. Aber sie werden sich nicht verstecken. Das hat man ja auch schon gegen Stuttgart gesehen, dass sie da Vollgas geben und sich nicht irgendwie komplett hinten reinstellen.
19: Die Bayern haben das Abschlusstraining extra in Norwegen durchgezogen, weil auf Kunstrasen gekickt wird. Den wollten sie schon mal genauer testen.
18: Die Bayern sind am 2. Spieltag der Champions League also auswärts gefordert. RB Leipzig spielt zu Hause gegen die PSV Eindhoven. Absolute Weltklasse ist Japan im Frauenfußball. Genau der richtige Gegner, um sich auf die WM im kommenden Sommer vorzubereiten, haben sie sich beim DFB gedacht. Und so trifft das deutsche Team in Bremen auf Asienmeister Japan. Für die junge Münchner Außenverteidigerin Franziska Kett ein super Test.
22: Wenn sie Zeit haben, wenn sie Platz haben, dann sind sie einfach kaum zu stoppen. Deswegen, glaube ich, müssen wir einfach unsere Stärken auf den Platz bekommen. Und dann, glaube ich, werden die auch ihre Fehler machen und die müssen wir dann konsequent ausnutzen.
18: Los geht's um 17.45 Uhr, live zu sehen in der ARD. Am Freitag hatten die deutschen Fußballerinnen Australien in Karlsruhe mit 4:2 besiegt. Alexander Zverev hatte im Frühjahr zum ersten Mal ein Tennis-Grand-Slam-Turnier gewonnen, die French Open, und im Sommer dann gleich noch eins, die US Open. Und jetzt kündigt sich sein nächster Erfolg an, Franziska Schork.
23: Tennisstar Alexander Zverev wird nach seinen diesjährigen Triumphen bei den French Open und den US Open die Saison als Weltranglistenerster beenden. Das steht seit heute offiziell fest, weil Verfolger Carlos Alcaraz überraschend im Sechzehntelfinale in Shanghai ausschied und so Zverev nicht mehr einholen kann. Aktuell führt Jannik Sinner noch das ATP-Ranking an, doch der Italiener hat seine Saison bereits aufgrund von Verletzungen beendet. Zverev wird so unabhängig von künftigen Ergebnissen spätestens nach den ATP-Finals im November Tennisgeschichte schreiben. Zverev ist erst der zweite deutsche Mann nach Boris Becker, der den Tennisthron besteigt.
18: Und der war insgesamt 12 Wochen lang die Nummer 1, erstmals Anfang 1991. In der Handball-Bundesliga gibt es den ersten Trainerwechsel der Saison. Die Rhein-Neckar-Löwen haben sich von Mike Machulla getrennt. Sein Nachfolger wird der bisherige Co-Trainer Michael Abt. Machulla hatte mit den Löwen 4 der ersten 8 Saisonspiele verloren. 1998 gewann Michael Jordan mit den Chicago Bulls seinen 6. und letzten Titel in der NBA, der stärksten Basketballliga der Welt. Sein Trikot von damals hat jetzt für einen Verkaufsrekord gesorgt. 14 Millionen Dollar. So viel Geld hat ein privater Händler für das von ihm signierte rote Auswärtstrikot bezahlt. Erst vor kurzem war ein anderes Jordan-Trikot für etwas mehr als 12 Millionen Dollar verkauft worden.
5: Das war der Sport in der ARD-Infonacht. Hier geht es jetzt gleich weiter mit den Nachrichten um 3.30 Uhr. Und danach, danach sprechen wir über die EU und wie die Richtlinien und Verordnungen zustande kommen und was der Unterschied zwischen den beiden Gesetzesarten ist. Mein Name ist Maja Weber. Bleiben Sie dran.
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0: Um 3.30 Uhr mit Ronald Lessig. Einen Tag nach dem überraschenden Rücktritt von Bundesarbeitsministerin Baas nimmt heute ihr Nachfolger seine Arbeit auf. Bundespräsident Steinmeier will den früheren rheinland-pfälzischen Ministerpräsidenten Schweizer zum neuen Minister ernennen. Aus der Nachrichtenredaktion Ulrike Ufer.
1: Vorher bekommt Baas noch ihre Entlassungsurkunde von Steinmeier. Die 58-Jährige hatte gestern nach einem Trauerfall und öffentlichen Angriffen gegen sie erklärt, sie trete sofort zurück. Mit Spannung wird auch der heutige Auftritt von Kanzler Merz auf dem Arbeitgebertag erwartet und wie sich der Regierungschef zum weiteren Reformkurs nach dem Rücktritt äußert. Viele Wirtschaftsverbände zeigen sich ungeduldig und drängen auf eine Rentenreform, weitere Flexibilisierungen auf dem Arbeitsmarkt und noch mehr Abbau von Bürokratie.
0: Vor 2 Wochen hat es in Polen in einer Anlage des Satellitenkommunikationssystems Starlink gebrannt. Jetzt sind 2 Verdächtige in Deutschland festgenommen worden. Das hat Polens Regierungschef Tusk bekannt gegeben. Bei den Festgenommenen soll es sich um türkische Staatsbürger handeln. Wo in Deutschland sie gefasst wurden, ist unklar. Der Starlink-Standort wird auch dazu genutzt, Internetdaten durch Polen und in die Ukraine zu leiten. Es kam nach dem Brand zu Störungen. Die polnische Regierung vermutet Russland hinter der Attacke. Wie verbreitet ist Cybermobbing unter Schülerinnen und Schülern? Mit dieser Frage beschäftigt sich eine neue Studie, die das Bündnis gegen Cybermobbing heute in Berlin vorstellt. Katrin Kahlke aus der Nachrichtenredaktion berichtet, welcher Trend sich in den vergangenen Studien gezeigt hat.
2: Beleidigen und bloßstellen im Netz, Hasskommentare verbreiten. Wie groß das Problem ist, zeigt eine Studie vom vergangenen Jahr. Ein Viertel der 18- bis 24-Jährigen gab an, Cybermobbing erlebt zu haben. Doch warum werden Menschen im Netz zu Tätern? Psychologen sehen einen möglichen Grund in der zunehmenden psychischen Belastung. Viele lebten im Dauerkrisenmodus, Ängste und Stress nehmen zu, nicht aber ihre Fähigkeiten, Impulse zu kontrollieren und Probleme zu lösen. Die Folge könne Wut sein, die sich im Internet entlade. Viele Täter gaben auch an, selbst schon mal Opfer von Mobbing im Netz gewesen zu sein.
0: Papst Leo kommt heute ins Krankenhaus. Dem 71-Jährigen soll ein Knoten in der Lunge entfernt werden. Im Vatikan ist von einem Zufallsbefund bei einer Routineuntersuchung die Rede. Die Operation soll heute Nachmittag oder morgen erfolgen. Voraussichtlich bleibt der Papst etwa eine Woche in der Klinik. Das Wetter in Deutschland. Tagsüber im Südosten nach Nebelauflösung heiter, sonst mehr Wolken und von Westen her Schauer, bei 13 bis 20 Grad. Am Mittwoch meist trocken, Richtung Süden noch letzte Schauer, bei 14 bis 22 Grad und am Donnerstag fast überall freundlich, im Süden länger neblig, 15 bis 22 Grad. Das waren die Nachrichten.
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5: Die A23 Heide Richtung Hamburg ist in Höhe Heide-West wegen Überflutungsschäden gesperrt. Die A29 Wilhelmshaven Richtung Ahlhorner Heide ist zwischen Oldenburg-Ohmstede und Kreuz Oldenburg-Ost wegen Fahrbahnerneuerungen bis 5 Uhr gesperrt. Die Umleitung führt über die U26. Und die A33 Brilon Richtung Bielefeld ist zwischen Paderborn Schloss Neuhaus und Paderborn Sennelager nach einem Unfall gesperrt. Weiterhin gute Fahrt, kommen Sie sicher an Ihr Ziel.
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5: mit Maja Weber. Schön, dass Sie zuhören. Wie oft haben Sie sich gefragt, wie genau in der EU die Gesetze entstehen? Also wo die Gesetzesinitiativen eingebracht werden und vor allem, was die Regelungen uns als Bürgerinnen und Bürger der EU bringen. Wenn Sie jetzt an die Gurkenverordnung der EU denken, die kam auf Wunsch der Handelsverbände und wurde 2009 wieder abgeschafft. Darüber und über alle anderen Wege haben Birgit Radatz und Fabian Töpel aus der ARD-Rechtsredaktion mit Carolina Voithal gesprochen. Sie ist Co-Leiterin des Zentrums für europäischen Verbraucherschutz in Kehl in Süddeutschland. Über ihre Arbeit erfahren wir jetzt mehr im Podcast Die JustizreporterInnen.
3: Sie unterstützen ja täglich Verbraucherinnen und Verbraucher bei rechtlichen Problemen in anderen EU-Ländern oder zwischen EU-Ländern. Welche Aufgabe übernimmt das ZEV denn da genau dabei? Und können Sie da so ein bisschen was von Ihrer Arbeit berichten?
4: Die Idee dahinter ist ganz simpel. Also die EU macht es uns sehr leicht, grenzüberschreitend einzukaufen, zu reisen oder auch Dienstleistungen in anderen Ländern zu nutzen. Wenn dann aber was schief geht, dann merkt man eben plötzlich, okay, der Händler, der sitzt in Frankreich, die Airline ist vielleicht in Spanien, der Mietwagenanbieter in Italien. Und die Frage, die sich den Verbraucher dann ganz schnell stellt, ist, welches Recht gilt dann eigentlich? Wie setze ich meine Rechte durch? Und genau an diesem Punkt kommen wir vom Europäischen Verbraucherzentrum, vom EVZ, ins Spiel. Also wir sind die einzige Anlaufstelle für deutsche Verbraucher, die ein grenzüberschreitendes Verbraucherproblem mit einem Unternehmen in der EU haben. Auch Norwegen und Island sind dabei. Ja, Verbraucher können zum einen mit ihren Fragen zu ihren Rechten zu uns kommen oder kommen sie mal wirklich nicht weiter. Also stellt sich das Unternehmen zum Beispiel quer, macht nicht das, von dem ich denke, worauf ich Anspruch habe. Dann versuchen wir eben auch im Rahmen der sogenannten außergerichtlichen Streitbeilegung eine Lösung mit diesem Unternehmen zu finden. Und damit das Ganze auch funktioniert, können wir auf ein ganz besonderes Netzwerk zurückgreifen. Denn das EVZ Deutschland gehört eben zum sogenannten ECC-Net, also eine Stelle wie unsere, die gibt es in allen Mitgliedstaaten, finanziert von der EU-Kommission und den Staaten. Das macht es eben möglich, dass wir unsere Kolleginnen im Ausland entsprechend einschalten können. Für den Verbraucher ist das fantastisch, weil er einfach, sag mal, One-Stop-Shop hat. Also er muss sich überhaupt keine Gedanken um Sprache oder Recht machen. Er kommt zu uns, wir kümmern uns um den Rest. Und das Schöne ist, das Ganze ist auch kostenfrei für den Verbraucher. Und das Prinzip, dass man hier außergerichtlich versucht, sich zu einigen, bevor es wirklich auch vielleicht zu einem Gerichtsprozess kommt, das funktioniert in der Praxis sehr gut. Also letztes Jahr konnten wir zum Beispiel knapp 70% der Fälle außergerichtlich einvernehmlich lösen.
8: Das heißt, Sie sind zuständig für deutsche und französische Verbraucher, die Probleme in anderen EU-Ländern haben, oder können auch Menschen aus anderen EU-Ländern sich an Sie wenden, die Probleme in Deutschland und Frankreich haben?
4: Also jeder Verbraucher in Europa hat eine eigene Anlaufstelle und wendet sich immer an das Europäische Verbraucherzentrum in seinem Land. Bei uns ist die Besonderheit tatsächlich, dass das deutsche und das französische Zentrum hier in Kehl in Baden-Württemberg angesiedelt sind. Da waren damals Deutschland und Frankreich sehr mutig und wollten auch ein ganz klares deutsch-französisches Zeichen setzen, hier also zwei Stellen anzusiedeln in einem binationalen Zentrum. Das macht uns besonders. Wir sind auch das größte Zentrum, aber jeder Verbraucher hat tatsächlich eine Anlaufstelle.
9: Also schon sehr europäisch gedacht im Falle.
4: Total.
9: Jetzt ist natürlich die Frage, gibt es irgendwie so Standardthemen, wenn Verbraucherinnen und Verbraucher zu Ihnen kommen? Welche Standardthemen sind da üblicherweise immer ein Thema?
4: Ja, also ein sehr großer Block ist das Thema Reisen, Mobilität in all seinen Facetten. Also da geht es um verspätete oder annullierte Flüge, Probleme mit dem Gepäck, Hotels, Ferienwohnungen, aber eben auch zum Beispiel Mietwagen ist bei uns ein großes Thema. Und daneben natürlich der zweite große Block, all das, was ich grenzüberschreitend eben so tue, nämlich der Onlinehandel. Also ganz klassisch, die Ware kommt nicht an, sie ist vielleicht defekt, der Händler meldet sich nicht mehr, erstattet mir mein Geld nicht oder der Widerruf wird gar nicht gewährt. Und wir haben dann auch wieder solche übergreifenden klassischen Themen bei uns, also Abofallen, Zahlungsprobleme oder auch Betrugsmaschen. Und zunehmend haben wir es auch mit, ja, ich sag mal, digitalen Verkaufstricks zu tun. Also künstlicher Zeitdruck, angebliche Knappheit, alles, was so unter dem Begriff Dark Patterns aktuell bekannt geworden ist. Wir beschäftigen uns da tatsächlich auch immer mit den aktuellen Trends.
8: Und wenn Sie merken, dass da vermehrt Probleme auftreten mit Firmen aus einzelnen Ländern, wie geht es dann weiter? Also bleibt es dann bei den einzelnen Verfahren oder können Sie dann auch Rückmeldungen an die EU machen oder wie geht man dann weiter vor?
4: Genau so ist es gedacht. Es darf natürlich nicht auf der individuellen Ebene stehen bleiben, auch wenn die natürlich für den Einzelnen super wichtig ist, dass er sein Geld zum Beispiel zurückbekommt. Aber wir haben den einzigartigen Vorteil, dass wir natürlich in allen Ländern aktiv sind und über unsere einheitliche Datenbank sehr schön sehen, okay, wo kommt es vermehrt zu Problemen? Und hier bleibt es nicht stehen, sondern wir können das natürlich an die Mitgliedstaaten, an die Kommission weitergeben und haben zum Beispiel auch die Möglichkeit, das entsprechenden Verbraucherschutzbehörden oder entsprechenden zuständigen Stellen zu melden. Und genau darum geht es beim ECC-Net. Also ja, individuelle Hilfe, aber auch eine Art, ich sag mal, Seismograph für den Binnenmarkt. Was funktioniert, was funktioniert nicht, was war vielleicht auch gut gedacht und gemeint, und klappt aber in der Praxis dann einfach nicht so gut.
9: Darauf kommen wir gleich nochmal genauer zu sprechen. Bevor wir jetzt aber uns jetzt die einzelnen EU-Verordnungen und Richtlinien und das Gesetzgebungsverfahren mal ein bisschen genauer anschauen und darauf eingehen, gab es denn in den letzten Jahren EU-Richtlinien oder Verordnungen, die Ihnen speziell im Kopf geblieben sind, weil Sie sagen, ja, diese Regelungen, die haben ganz konkret Auswirkungen auf den Lebensalltag hier in Europa und haben unser aller Leben verbessert? Können Sie sich noch erinnern, welche das waren?
4: Ehrlich gesagt fallen mir da einige ein, und zwar gerade solche, die wir inzwischen total selbstverständlich finden und irgendwie auch schon wieder vergessen haben, dass die mal auch politisch natürlich erkämpft werden mussten. Ein schönes Beispiel ist aus meiner Sicht das Thema Roaming. Also wer sich noch erinnert, früher waren Mobilfunkkosten im Urlaub tatsächlich gefürchtet. Wenn ich heute mit meinem deutschen Handy nach Frankreich fahre, kann ich telefonieren, kann mobile Daten nutzen, ohne mir vorher Gedanken über horrende Gebühren zu machen. Und das ist tatsächlich ein EU-Erfolg für Millionen von Menschen und die spüren den auch ganz unmittelbar. Das zweite Beispiel ist zum Beispiel auch die Fluggastrechteverordnung. Ich habe es eben schon erwähnt, bei uns ein starkes Thema. Also wenn der Flug ausfällt oder sich verspätet, dann gibt es eben einheitliche europaweite Rechte und die Airlines dürfen Reisende hier eben nicht beliebig im Regen stehen lassen. Sie müssen sich kümmern, sie müssen die Passagiere betreuen und im Extremfall dann eben auch Ausgleichsleistungen zahlen. Und das dritte Beispiel ist auch etwas, was wir fast schon wieder für sehr selbstverständlich nehmen, ist das Widerrufsrecht, das ich im Onlinehandel habe. Also ich kann mir ja innerhalb von 14 Tagen ohne Angabe eines Grundes überlegen, ob ich die Ware behalten möchte oder nicht. Und auch das Ganze geht auf eine europäische Initiative zurück. Und da merkt man einfach total, dass europäisches Recht eben nicht nur was für Juristen ist und die sich damit täglich befassen, sondern es steckt eben in meinem Handy, im Urlaub und vielleicht auch in meinem nächsten Online-Warenkorb.
8: Dann lassen Sie uns doch nochmal auf die Basics zurückgreifen und schauen, wie das Ganze wirklich dann zustande kommt, so ein Gesetzgebungsverfahren in der EU. Wie geht das genau? Also wie kommen diese europäischen Regelungen und Richtlinien zustande?
4: Wenn man es ganz einfach erklären möchte, dann kann man sich das EU-Gesetzgebungsverfahren zunächst als ein Zusammenspiel von drei großen Akteuren vorstellen. Also wir haben die EU-Kommission, wir haben das EU-Parlament und wir haben den Rat. Die EU-Kommission macht in den meisten Fällen den Gesetzesvorschlag. Sie hat grundsätzlich das sogenannte Initiativrecht. Und erst danach kommen die beiden Gesetzgeber ins Spiel. Also das Europäische Parlament, das ja direkt von den Bürgerinnen und Bürgern gewählt wird, und der Rat der Europäischen Union, in dem natürlich die Regierungen der Mitgliedstaaten vertreten sind. Und im sogenannten ordentlichen Gesetzgebungsverfahren müssen dann eben Parlament und Rat sich auf denselben Gesetzestext, den die Kommission vorgeschlagen hat, einigen. Der erfährt dann natürlich im Laufe des Prozesses noch einige Änderungen. Das kann in mehreren Lesungen passieren, so wie wir das auch aus dem Bundestag kennen. Kurz zusammengefasst kann man sich merken, die Kommission schlägt vor, Parlament und Rat entscheiden.
8: Und wie kommen die Sachen erstmal auf den Tisch der Kommission? Das kommt dann unter anderem auch von Ihnen oder wie läuft das genau ab? Also weil das ist ja, man sieht immer die einzelnen Kommissare und denkt so, das ist aber ganz schön viel Arbeit, was die wahrscheinlich bei denen auf den Tisch liegt. Die arbeiten das natürlich nicht alleine ab, da ist dann auch ein größeres Team hinter. Aber wie bekommen die überhaupt ein Gefühl dafür, was in Europa, was sich da verändern müsste?
4: Das ist ganz vielgestaltig, wie eben in einer großen Demokratie auch. Das heißt, grundsätzlich können auch Parlament und Rat die Kommission dazu auffordern, in einem bestimmten Bereich einen Vorschlag zu machen. Aber Impulse können eben auch aus anderer Richtung kommen, also zum Beispiel von Verbänden oder von Verbraucherorganisationen. Und was ich persönlich auch ganz spannend finde, es gibt ein besonderes Instrument auf europäischer Ebene, das ist die Europäische Bürgerinitiative. Das bedeutet, wenn mindestens 1 Million EU-Bürgerinnen und Bürger aus einer ausreichenden Zahl von Mitgliedstaaten eine bestimmte Initiative unterstützen und sagen, da möchte ich, dass sich die EU das anschaut und da vielleicht auch eine Regelung trifft, dann können sie mit dieser Initiative die Kommission tatsächlich auch auffordern, einen Gesetzesvorschlag vorzulegen. Ganz wichtig, es ist kein europäisches Volksbegehren. Also zwingen kann man die Kommission dann tatsächlich nicht. Es folgt nicht automatisch ein Gesetz. Aber die Kommission muss diese Initiative dann prüfen und innerhalb von 6 Monaten eben auch eine Stellungnahme dazu abgeben und entscheiden, wie sie weiter vorgeht.
9: Jetzt gibt es in der EU ja verschiedene Arten von EU-Rechtsakten. Können Sie uns zunächst mal so den Unterschied erklären zwischen einer EU-Richtlinie und einer Verordnung?
4: Na klar, super gerne. Also die Verordnung ist grundsätzlich das unmittelbar geltende europäische Gesetz. Also sie tritt in Kraft und gilt dann eben in allen Mitgliedstaaten in gleicher Form und unmittelbar. Die Mitgliedstaaten müssen an dieser Stelle nichts weiter tun. Und Beispiele dafür sind zum Beispiel, jeder kennt sie, die DSGVO, also die Datenschutzgrundverordnung oder die eben erwähnte Fluggastrechteverordnung. Das sind klassische Verordnungen. Und neben der Verordnung gibt es eben auch noch die Richtlinie. Der Unterschied ist, dass dort nur ein Ziel vorgegeben wird, zusammen mit einem gewissen Rahmen. Und sich die Mitgliedstaaten verpflichten, das Ganze dann nach in nationales Recht umzusetzen. Sie müssen also noch was tun im Gegensatz zur Verordnung. Und eine Richtlinie kann eben immer dann das bevorzugte Vorgehen sein, wenn beispielsweise die Rechtsordnungen in den Mitgliedstaaten sehr weit auseinandergehen. Also klar ist, man möchte gemeinsam ein gewisses Ziel erreichen, aber man möchte eben nicht die Rechtsordnungen in den Mitgliedstaaten komplett umkrempeln, anpassen, gleich machen sozusagen. Das ist nicht gewünscht und deshalb einigt man sich eben nur auf Ziele. Also zum Beispiel jetzt kürzlich das Recht auf Reparatur ist so ein Beispiel. Oder eben das Gesetz gegen irreführendes Greenwashing, das jetzt auch kürzlich in Kraft getreten ist. Und das sind also die beiden Instrumente, die auf EU-Ebene zur Verfügung stehen.
9: Das Recht auf Reparatur, da kommen wir auch später nochmal genauer drauf. Jetzt haben ja die einzelnen Mitgliedstaaten Zeit, so eine EU-Richtlinie in nationales Recht umzusetzen. Wie lange haben die denn Zeit für sowas?
4: Also dafür gibt es keine einheitliche Frist, die irgendwo niedergelegt ist. Die konkrete Umsetzungsfrist, die steht immer am Ende der jeweiligen Richtlinie. Die wird also dann auch in dem Gesetzgebungsprozess festgelegt. Sie beträgt aber in der Regel roundabout 2 Jahre, manchmal auch etwas länger. Es gibt aber, wie gesagt, keine ganz starre Regel.
9: Und was geschieht jetzt, wenn man, ich sage jetzt mal, 2 Jahre festgesetzt hat? Bis da und dahin muss das Recht auf Reparatur umgesetzt werden in nationales Recht in Deutschland und Deutschland kommt dem nicht nach. Gibt es Möglichkeiten der Sanktion für diese Nichtumsetzung?
4: Ja, die gibt es tatsächlich, denn die Kommission hat neben dem Vorschlagsrecht, das wir eben gehört haben, auch eine weitere wichtige Aufgabe. Sie ist nämlich die sogenannte Hüterin der Verträge. Das klingt erstmal sehr groß, aber die Bedeutung dahinter ist eben, dass sie darauf achtet, dass diese beschlossenen Rechtsvorschriften, Verordnungen, Richtlinien eben auch in allen Mitgliedstaaten ordnungsgemäß und fristgerecht umgesetzt werden und auch angewendet werden. Also sobald ein Mitgliedstaat dagegen verstößt, kann die Kommission ein sogenanntes Vertragsverletzungsverfahren einleiten. Das beginnt erstmal mit der Aufforderung, dazu Stellung zu nehmen. Die Mitgliedstaaten können dann erklären, wo sie stehen, ob es vielleicht Hindernisse gibt, bis wann sie beabsichtigen, diesen Zustand zu ändern. Hält sich ein Mitgliedstaat weiterhin nicht daran, ignoriert vielleicht sogar solche Schreiben, dann kann die Kommission tatsächlich auch in letzter Konsequenz beschließen, den Gerichtshof anzurufen. Und der kann dann in einem Urteil eben auch feststellen, dass ein Mitgliedstaat gegen seine Verpflichtungen als Mitglied der EU verstoßen hat und dann den Mitgliedstaat auch dazu verurteilen, gewisse Maßnahmen dann auch zu ergreifen. Die gute Nachricht ist, dass diese Vertragsverletzungsverfahren zwar auch eröffnet und angestoßen werden, aber 90% der Vertragsverletzungsverfahren, die landen nicht vor dem Gerichtshof, sondern die erledigen sich eben vorher in dieser Phase der Stellungnahme und der Gerichtshof wird dann überhaupt nicht mit diesem Fall befasst.
8: Es ist gut, dass Sie eben auch nochmal das Thema Roaming angesprochen haben, weil das hatte ich schon fast wieder vergessen. Aber ja, es war wirklich ein großes Ärgernis für mein Portemonnaie einige Jahre lang, weil oft hört man ja, oft so die Kritik an der EU, diese Verordnungen und Richtlinien, die mischen sich zu sehr ein. Das ist natürlich auch für Politiker in den einzelnen Ländern oft ein schönes Feindbild, die EU. Dann die wollen uns hier alles tot regulieren und wir vor Ort wollen es aber eigentlich gar nicht. Also man versteckt sich so ein bisschen hinter der EU. Dabei gibt es ja auch wirklich viele sinnvolle Gesetze für den Verbraucherinnen und Verbraucher. Dieses EU-Bashing, können Sie das trotzdem irgendwie auch nachvollziehen, dass das so Anklang findet bei vielen Leuten?
4: Natürlich, und es begegnet unseren Kollegen auch im Alltag, in der Verbraucherberatung, in der wir tätig sind. Und ich würde sagen, die Kritik, die mag auch an einzelnen Regelwerken berechtigt sein, aber sie darf eben nicht mit der Schlussfolgerung enden, dass jede Form von Regulierung an sich schlecht ist. Es ist durchaus richtig, dass eine Regelung mal sehr kompliziert ausfallen kann. Und es gibt natürlich eben auch immer das Bestreben, auf europäischer Ebene Regeln zu vereinfachen, Doppelregelungen wieder aufzuheben, regelmäßig auch zu überprüfen. Aber man muss sich eben auch fragen, was wäre denn die Alternative? Wenn 27 Mitgliedstaaten jeweils völlig eigene und unterschiedliche Regeln für zum Beispiel Produktsicherheit, Onlinehandel, Verpackungen oder eben auch Verbraucherrechte im Allgemeinen erlassen, dann entsteht eben nicht weniger Bürokratie, sondern sehr viel mehr, nämlich 27 komplett unterschiedliche Regelwerke. Und diese europäische Harmonisierung, die reduziert gleichzeitig natürlich auch ganz viel Bürokratie. Also ich würde so sagen, das Problem ist eben nicht Regulierung oder keine Regulierung, sondern wie kommen wir mit möglichst wenig Regulierung auf ein gutes Schutzniveau für die Verbraucher und haben eben auch Rechtssicherheit auch für Unternehmen.
9: Sie hatten es ja schon erwähnt, es gibt ja die wirklich tollen Regelungen und Gesetze, von denen wir einiges schon haben, von Roaming, Fluggastrechte. Jetzt kommen wir zu einer wirklich sinnvollen Regelung, wie ich finde, die EU in den letzten Jahren getroffen hat, nämlich Ende Juli 2026 ist dann in Deutschland auch endlich das Recht auf Reparatur in Kraft getreten. Deutschland hat da auch nachgezogen oder ist nachgezogen und hat diese EU-Richtlinie in nationales Recht umgesetzt. Können Sie uns kurz erklären, was das genau bedeutet, dieses Recht auf Reparatur?
4: Man muss wirklich sagen, hier geht es um einen Paradigmenwechsel. Denn aktuell ist es doch so, wenn ein Elektrogerät kaputt geht, dann ist es bisher oft viel einfacher und günstiger, es einfach zu ersetzen, das Gerät wegzuwerfen, statt es reparieren zu lassen. Wir alle standen schon mal vor dieser Situation. Und das soll sich eben genau mit dieser Richtlinie ändern. Die Richtlinie soll Reparieren für Verbraucher attraktiver machen. Und das erreicht sie in zwei Wellen oder auf zwei Stufen. Wenn das Produkt innerhalb der gesetzlichen Gewährleistungsfrist kaputt geht, dann können Verbraucher auch jetzt schon Reparatur oder Austausch der Ware vom Käufer verlangen. Neu ist, dass wenn ich mich für die Reparatur entscheide, meine Gewährleistung um weitere 12 Monate verlängert wird. Innerhalb dieser Gewährleistung muss diese Reparatur auch kostenfrei erfolgen. Und das ist wirklich ein Riesenbooster, dass Verbraucher eben, die bisher vielleicht gezögert haben, hier sich vielleicht auch eben für diese Reparatur eher entscheiden. Und darüber hinaus, also über diese gesetzliche Gewährleistung hinaus, führt das Recht auf Reparatur bei bestimmten Produkten eine Reparaturpflicht für die Hersteller ein. Der Kunde bekommt also mit diesem Recht auf Reparatur einen direkten Anspruch gegenüber dem Hersteller.
9: Können Sie uns noch sagen, für welche Produkte das genau gilt? Sie hatten es jetzt irgendwie angesprochen, Smartphones, Waschmaschinen oder was ist da alles umfasst davon?
4: Genau, die gehören auf jeden Fall dazu. Also Smartphones, Tablets, Waschmaschinen, Trockner, Geschirrspüler, auch Kühlgeräte oder auch Staubsauger oder elektronische Displays, also zum Beispiel Monitore und Fernseher. Und diese Reparaturpflicht, die ist gestaffelt. Also bei den Großgeräten, nenne ich es jetzt mal, Waschmaschinen, Trockner, Geschirrspüler, Kühlschränke, gilt sie für mindestens 10 Jahre. Bei den kleineren Geräten, Smartphones, Tablets, für mindestens 7 Jahre. Und wichtig in diesem Zusammenhang ist aus meiner Sicht auch der Beginn dieser Frist. Also das beginnt nicht etwa mit dem Kaufdatum, wie man ja meinen könnte, sondern tatsächlich ab dem Zeitpunkt, ab dem dieses konkrete Modell nicht mehr hergestellt wird, beziehungsweise das letzte Gerät auf den Markt geht. Und von da an zählt man eben die Jahre und damit geht eben einher, dass ich zum Beispiel dann auch die entsprechenden Ersatzteile noch so lange vorhalten muss.
5: Sagt Carolina Voithal. Sie ist die Co-Leiterin des Zentrums für europäischen Verbraucherschutz in Kehl. 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
5: Bärbel Baas hat überraschend ihren Rücktritt als SPD-Co-Chefin und Bundesarbeitsministerin bekannt gegeben. Als Grund nennt sie einen Trauerfall in der Familie. Sie brauche Zeit, um ihn zu verarbeiten. Von einigen Medien erntet sie dafür Lob. Der Spiegel etwa hält ihre Entscheidung für ehrenhaft. Andere Medien kritisieren vor allem den Umgang der Union mit einer Politikerin, die um eine Angehörige trauert. Die Frankfurter Rundschau zum Beispiel schreibt, wer sich in der Union jetzt über Baas Rückzug freue, sollte sich schämen. Und das Handelsblatt findet, der Anstand hätte geboten, die Ministerin in Ruhe zu lassen.
7: Doch statt ihr die Zeit zu geben, die sie braucht, stichelten Unionspolitiker hinter den Kulissen gegen die Arbeitsministerin. Baas sei untergetaucht. Man wisse nicht, was sie mache, lege jedenfalls nicht die Rentenreform vor. SPD-Politikerin Manuela Schwesig hat die richtigen Worte für diese Anwürfe gefunden. Unmenschlich seien sie. Einige Unionspolitiker sollten sich fragen, wofür für sie das C in CDU steht. Christlich kann es jedenfalls nicht sein. Fehlende Menschlichkeit ist das Gegenteil von Nächstenliebe.
5: Die meisten Medien schauen voraus und überlegen, wie es jetzt weitergeht. So auch unsere Gastautorin, und das ist heute Kaya Klapser von der Zeit. Sie hält Baas Nachfolger als Arbeitsminister, Alexander Schweizer aus Rheinland-Pfalz, für eine gute Wahl.
10: Schweizer ist einer der letzten vielversprechenden Politiker, die der SPD noch geblieben sind. Erstens, er hat viel Regierungserfahrung. Das ist für die Koalition in Berlin besonders wichtig. Zweitens, Schweizer gilt als Pragmatiker, als jemand, der unideologisch arbeitet, der gut darin ist, zu verhandeln und Kompromisse zu schließen. Drittens, Schweizer bringt Eigenschaften mit, die im politischen Berlin vom Aussterben bedroht sind, denn der Mann hat Charisma. Allerdings darf man ihn auch nicht mit Erwartungen überfrachten. Denn er stößt in Berlin auf eine Koalition, die von Misstrauen geprägt ist, von Spannungen, von Meinungsverschiedenheiten. Und dort wird zwar Schweizer seine Rolle aller Voraussicht nach deutlich besser ausfüllen als Bärbel Baas, er ist aber für den Reformprozess auch kein Allheilmittel.
5: Die Meinung unserer Gastkommentatorin Kaya Klapser von der Zeit. Die Welt hofft, dass Schweizer jetzt einiges anders macht als seine Vorgängerin.
7: Baas agierte seit Amtsantritt als Erfüllungsgehilfin der Gewerkschaften, die trotz der gewaltigen Standortprobleme auf Besitzstandswahrung beharren. Ihr Nachfolger muss sich aus dieser Umarmung befreien, wie es einst der frühere SPD-Chef und Arbeitsminister Franz Müntefering tat, der mutige Reformen auch gegen parteiinternen Widerstand durchgesetzt hat, zum Wohle Deutschlands.
5: Der Weser-Kurier sieht das ganz anders.
7: Das wirkliche Problem dieser Koalition ist nicht die angebliche Reformunwilligkeit der SPD, sondern der Irrglaube von Teilen der Union, dass sie in einer Minderheitsregierung unter Tolerierung der AfD mehr erreichen könnten. Dass Bärbel Baas mit ihrem Rücktritt diese destruktiven Kräfte öffentlich gemacht hat, ist vielleicht der letzte große Dienst, den sie dieser Koalition erwiesen hat.
5: Jörg Münchenberg vom Deutschlandfunk glaubt jedenfalls nicht, dass es für die Bundesregierung jetzt leichter wird.
11: Ohnehin bleibt die Koalition in schwierigem Fahrwasser. Die neue SPD-Parteispitze soll Ende des Jahres oder zu Beginn 2027 gewählt werden. Schon aus Profilierungsgründen dürfte die Kritik am angeblich sozial ungerechten Kurs der schwarz-roten Koalition von Seiten der SPD also eher lauter werden. Für die künftige Regierungsarbeit und das ohnehin schon angespannte Koalitionsklima sind das keine guten Aussichten.
5: Und mit dieser Meinung von Jörg Münchenberg vom Deutschlandfunk enden die Standpunkte. Zusammengestellt hat sie heute Johannes Zuber. 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Mein Name ist Maja Weber und gleich gibt es die Nachrichten um 4 Uhr. Danach sprechen wir weiter über den Rücktritt von Arbeits- und Sozialministerin Bärbel Baas von der SPD sowie auch über ihre Nachfolge, aber auch einen Rückblick im Sinne von: Ist wirklich was falsch gelaufen mit der Zeitplanung im Arbeitsministerium? Dazu hat mein Kollege aus dem ARD-Hauptstadtstudio Markus Preis den Bundesfinanzminister und Vizekanzler Lars Klingbeil interviewt. Bleiben Sie bei uns, wir bringen Sie gut informiert durch die Nacht.

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1: Um 4 Uhr mit Ronald Lessig. Der frühere rheinland-pfälzische Ministerpräsident Schweizer soll heute neuer Bundesarbeitsminister werden. Er erhält die Ernennungsurkunde von Bundespräsident Steinmeier. Schweizer wird Nachfolger von Bärbel Baas, die gestern als Arbeitsministerin und auch als SPD-Chefin zurückgetreten war. Bayerns Ministerpräsident Söder forderte im ARD-Brennpunkt, Streitigkeiten zwischen Union und SPD auch zur Personalie Baas beiseite zu legen.
2: Ich verstehe, dass man am so einem Tag auch mal alle Dinge anspricht, das ist auch wichtig, aber das ist dann, glaube ich, auch notwendig, dass es dann am Ende des Tages wieder zusammengeführt wird. Und das andere ist tatsächlich, dass halt die Zeit einfach drängt in Deutschland. Mhm. Wir müssen Entscheidungen treffen und wir müssen auch Entscheidungen in großen Sozialaufgaben dann voranbringen. Und deswegen ist es, glaube ich, auch zulässig, jetzt zu fragen, wann und wie werden Reformen umgesetzt.
1: Bayerns Ministerpräsident und CSU-Chef Söder. Bundeskanzler Merz hat eine Senkung der Stromsteuer auch für Privathaushalte in Aussicht gestellt. Die Steuer soll laut Merz auf ein europäisches Minimum fallen. Ein deutscher Durchschnittshaushalt würde dadurch bei der Stromrechnung etwa 70 Euro im Jahr weniger zahlen. Es stehen allerdings noch regierungsinterne Diskussionen an. Die Ukraine begrüßt die neuen EU-Sanktionen gegen Russland. Präsident Zelensky und Außenminister Sibiha dankten besonders der EU-Außenbeauftragten Kallas für ihre Entschlossenheit. Die Sanktionen richten sich gegen fast 1600 Personen und Betriebe. Aus Kiew, Rebecca Bart.
3: Mehr als die Hälfte der Personen und Organisationen auf der Sanktionsliste stünden in Verbindung mit der Produktion ballistischer Raketen, schreibt der ukrainische Außenminister Andriy Sibiha. Es sei offensichtlich, dass Russland nicht bereit sei, seine Angriffe auf die ukrainische Energieinfrastruktur einzustellen, schreibt der ukrainische Präsident auf dem Kurznachrichtendienst X. Allein am Montag habe Russland 6 Einrichtungen der Wärme- und Stromversorgung attackiert. Daher sei mehr Druck auf Russland ein richtiges und notwendiges Signal, betont Volodymyr Zelensky.
1: Nach Unwettern infolge von 2 Wirbelstürmen sind in Mexiko mindestens 2 Menschen ums Leben gekommen. 10 weitere werden vermisst. Betroffen sind die Pazifikküste und der Nordwesten des Landes. Hurricane Simon zieht von der Küste entlang und hat sich inzwischen abgeschwächt. Die Behörden warnen weiterhin vor Starkregen, heftigen Winden und hohem Wellengang. Das waren die Nachrichten. Das Wetter in Deutschland. Am Tage bewölkt, später von Westen her Regen, im Südosten nach Nebelauflösung heiter, bei Höchstwerten im Thüringer Wald von 13 Grad und am Oberrhein bis 20 Grad. Am Mittwoch meist trocken, Richtung Süden noch letzte Schauer, 14 bis 22 Grad. Am Donnerstag fast überall freundlich, im Süden länger neblig, 15 bis 22 Grad. Es ist 4.03 Uhr.
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4: Die A23 Heide Richtung Hamburg ist in Höhe Heide-West wegen Überflutungsschäden gesperrt. Die A29 Wilhelmshaven Richtung Ahlhorner Heide ist zwischen Oldenburg-Ohmstede und Kreuz Oldenburg-Ost wegen Fahrbahnerneuerungen bis 5 Uhr gesperrt. Die Umleitung führt über die U26. Und die A33 Brilon Richtung Bielefeld ist zwischen Paderborn-Schloss Neuhaus und Paderborn-Sennelager nach einem Unfall gesperrt. Weiterhin gute Fahrt, kommen Sie sicher an Ihr Ziel.
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4: Mit Maja Weber am Mikrofon aus dem NDR-Infostudio in Hamburg. Einen schönen guten Morgen an diesem Dienstag, den 13. Oktober. Es war am Montag das bestimmende Thema, der Rücktritt von Arbeitsministerin Bärbel Baas, SPD. Aus privaten Gründen. Vor kurzem war ihre Stieftochter gestorben. Baas führte aber auch politische Gründe an und sie ist nicht nur als Ministerin, sondern auch als Co-Parteivorsitzende der SPD zurückgetreten. Lediglich ihr Bundestagsmandat will Baas behalten. Dazu gibt es auch gleich ein Interview von Vizekanzler und Bundesfinanzminister Lars Klingbeil. Davor ein Beitrag von Eva Huber zu den Reaktionen auf den Rücktritt von Bärbel Baas.
5: Schäbig, unmenschlich, rücksichtslos. Mit diesen Worten kritisieren Spitzenpolitiker der SPD die politische Kultur im Land, nachdem Bärbel Baas als SPD-Co-Chefin und als Arbeitsministerin zurückgetreten ist. Als einen Grund für ihren Rücktritt nennt Baas auch, dass sie in dieser für sie so schwierigen Zeit nach dem Tod ihrer Stieftochter weiter öffentlich angegriffen worden sei. Auch aus den Reihen ihrer Koalitionspartner CDU und CSU. Als unanständig bezeichnet SPD-Co-Parteichef Lars Klingbeil das.
6: Deutlich wird mit dem heutigen Tag aber, hinter all diesen Ämtern stehen am Ende Menschen. Und auch an uns gehen die Krisen dieser Zeiten nicht spurlos vorbei. An uns geht die Polarisierung nicht spurlos vorbei, die politische Auseinandersetzung, die auch immer mehr Hass und Hetze einziehen lässt.
5: Das würden insbesondere auch Frauen verstärkt erleben, sagt Klingbeil. Konkrete Beispiele dazu, welche Angriffe sie meinen, nannten die SPD-Politiker nicht. CDU und CSU hatten Bärbel Baas immer wieder vorgeworfen, als Arbeitsministerin Reformen zu verschleppen und zu blockieren. Dabei ging es zum Beispiel um das Rentenpaket, aber auch um neue, flexiblere Regeln zur Arbeitszeit. In der CDU-Führung auf der anderen Seite sind viele verwundert über die Vorwürfe der SPD. Kanzler und CDU-Chef Friedrich Merz betont, er habe immer nur in Sachfragen mit ihr diskutiert, nie persönlich. Und?
7: Die CDU hat ihr Mitgefühl mit Frau Baas in den letzten 3 Wochen immer zum Ausdruck gebracht. Wenn es Meinungsverschiedenheiten in der Sache gab, dann gab es sie. Und dann sind sie auch ausgetragen worden, so wie es in der Sache notwendig war.
5: Der Kanzler hofft wiederum, dass die angekündigten Reformen jetzt schnell vom neuen Arbeitsminister umgesetzt werden. Für das Amt hat die SPD Alexander Schweizer vorgeschlagen. Der SPD-Politiker war bis Mai Ministerpräsident von Rheinland-Pfalz, hat die Landtagswahl dort aber verloren. Schon lange werden ihm Ambitionen nachgesagt, auf Bundesebene politisch mitmischen zu wollen. Er gilt als Pragmatiker, hat sich aber bisher auch klar gegen eine Abschaffung der abschlagsfreien Rente nach 45 Beitragsjahren ausgesprochen. Ein Reformvorhaben, das er jetzt als Minister umsetzen müsste. Kanzler Merz macht Druck auf Schweizer.
7: Er übernimmt eine sehr große Verantwortung. Er übernimmt offene Gesetzgebungsvorhaben, von denen ich hoffe, dass sie jetzt schnell im Kabinett verabschiedet werden und in den parlamentarischen Prozess eingebracht werden können.
5: Für die Koalition in Berlin dürfte es also unruhig weitergehen. Zumal die SPD nun auf eine Personaldebatte um den Parteivorsitz zusteuert. SPD-Parteichef Lars Klingbeil hat angekündigt, dass es im Dezember oder im Januar einen Parteitag geben soll. Dann soll die ganze Führungsriege der SPD neu gewählt werden.
6: Ich halte das für wichtig, damit wir Klarheit über die personelle Aufstellung und auch Klarheit über den programmatischen Kurs der SPD haben.
5: Ob Klingbeil selbst wieder antritt, ließ er offen. Eine Doppelspitze soll es in der SPD nach seinem Willen aber weitergeben. Die SPD sucht also jetzt nach mindestens einer neuen Chefin.
4: Eva Huber berichtete aus Berlin. Sie haben den SPD-Kurvorsitzenden und Bundesfinanzminister Lars Klingbeil gerade im Beitrag gehört. Im ARD-Brennpunkt hat der Leiter unseres Hauptstadtstudios, Markus Preis, ausführlicher mit Lars Klingbeil gesprochen. Und zunächst ging es um die starken Worte, die Klingbeil und die SPD gewählt haben. Von unanständigem Verhalten war die Rede, von unmenschlichem Umgang sogar mit Bärbel Baas. Wer und was war damit genau gemeint?
8: Das war bezogen auf die Debatte, die in den letzten Tagen stattgefunden hat. Ich bin mit Bärbel Baas viel in Kontakt gewesen. Sie hat den persönlichen Trauerfall in der Familie. Das treibt sie um. Allein schon das ist ein Grund, auch wirklich tief traurig in einer solchen Situation zu sein und dann sich politischen Attacken ausgesetzt zu sehen. Das ist das, was sie thematisiert hat, aber auch das, was ich deutlich angesprochen habe.
9: Können Sie mal eine einzige nennen, die Sie konkret im Kopf hatten, von wem?
8: Es war eine Vielzahl. Das wissen Sie auch, dass es im politischen Berlin in den letzten 2 Wochen Berichte gab aus Hintergründen, auch aus internen Gesprächen, wo nochmal der Druck deutlich hochgefahren wurde, obwohl man wusste, wie die Person

0: das sind Dinge, die kann man ja auch ansprechen. Zum Beispiel in einem Koalitionsausschuss, wo wir sehr offen letzte Woche über Fragen geredet haben. Aber ich will einmal hier sagen, Bärbel Baas hat gerade trotz des Trauerfalls, hat sie auch wichtige Gesetzesvorhaben in die sogenannte Frühkoordinierung gegeben. Also der Abstimmungsprozess in der Bundesregierung ist gestartet. Wir waren wie verabredet im Zeitplan auch für die Rentenreform. Also bei diesen Dingen hat sie ja nicht aufgehört, daran zu arbeiten. Nur es gab immer wieder die Kritik, es kam immer wieder was obendrauf. Und da kann ich dann persönlich total nachvollziehen, wenn dann jemand auch sagt, hier ist die Grenze für mich erreicht. Erst recht in einer solchen persönlichen Situation, in der sie sich befunden hat.
1: Die Rentenkommission hat im Juni die Vorschläge gemacht. Das Gesetz liegt immer noch nicht vor. Hat Bärbel Baas die Reform auch gebremst?
0: Nein, hat sie nicht, weil es eine Verabredung in der Koalition gab. Eine Verabredung in der Koalition gab, dass wir warten, bis die drei Landtagswahlen vorbei sind, dass wir dann schnell auch die Gesetze gemeinsam vorlegen. Wir haben verabredet am 1.7. im Koalitionsausschuss, dass wir das in diesem Jahr auf den Weg bringen werden, dass wir die Rentenreform wollen. Es gibt Klärungspunkte, beispielsweise die Frage, wie gehen wir um mit uns Politikern? Ich bin dafür, dass die in die gesetzliche Rente reinkommen, dass sie in anderen der Koalition anders. Wir diskutieren noch über die 45 Jahre und die Frage, kann man dann noch abschlagsfrei in Rente gehen? Die Minijobs, auch die Frage der verblockten. Also es gibt einfach Klärungspunkte. Aber ich sage Ihnen, da hatten wir eine gute Debatte letzte Woche im Koalitionsausschuss, dass wir diese Dinge jetzt klären. Ja. Und dass wir gemeinsam die Rente auf den Weg bringen. Das kommt. Da gibt es auch kein Wackeln dran. Aber wir waren im Zeitplan.
1: Wie lange wird der neue Minister Alexander Schweizer dadurch einfach, dass er neu in dem Amt ist, das auch nochmal verzögern?
0: Ich habe intensiv mit ihm geredet. Er ist auch mein Bundeskanzler. Da wird intensiv drüber geredet. Und glauben Sie mir, der will jetzt richtig starten. Der will die Dinge auf den Weg bringen. Und da gibt es keine großen Verzögerungen. Aber natürlich muss er jetzt erstmal auch im Ministerium ankommen.
1: Sie haben heute auch angekündigt, dass die Führung der SPD neu gewählt werden soll. Treten Sie erneut an?
0: Wir brauchen jetzt die beste Aufstellung in der SPD und wir brauchen eine Klärung über programmatische Fragen, über auch die personellen Fragen. Ich habe deutlich gemacht, dass ich als Vizekanzler und Finanzminister weiter Verantwortung tragen werde. Und wer jetzt für die SPD antritt beim Bundesparteitag, das werden wir jetzt gemeinsam in der Führung entscheiden. Und deswegen ist für mich erstmal heute klar, ich klebe nicht an meinem Amt. Ich glaube, ich kann dieser Partei helfen in einer schwierigen Phase. Ich kann diesem Land auch helfen in einer schwierigen Phase. Aber darüber werden wir jetzt gemeinsam entscheiden.
1: Ist die Frage, die sich da stellt, nur eine nach neuen Gesichtern für die SPD oder auch nach einem neuen Kurs bei diesem Parteitag?
0: Der Kurs ist erstmal sehr klar. Wir stehen zu dieser Regierung. Wir tragen gemeinsam Verantwortung. Wir sehen, was in Deutschland, aber auch in der Welt los ist. Wir brauchen ein starkes, ein stabiles Land. Dafür muss die SPD auch immer stehen. Dafür sind wir in diese Regierung gegangen. Wir müssen Fragen klären, beispielsweise bei der Rente, bei der Pflege, beim Haushalt. Da gibt es gerade kritische Punkt auch in der Regierung. Aber klar ist, die SPD wird sich immer auch auf dem Bundesparteitag deutlich zu dieser Regierung und zu der Verantwortung, die wir für das Land haben, bekennen.
2: Soweit der Co-Vorsitzende der SPD, Lars Klingbeil. Bärbel Baas, SPD-Ministerin und Co-Vorsitzende der Partei, ist nach dem Tod ihrer Stieftochter zurückgetreten, aus privaten, aber auch aus anderen Gründen. Sie spricht von öffentlichen Angriffen gegen sie, auch aus der Union. Was ist das für ein Klima und was sagt das aus über das Miteinander in Berlin?
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2: Hören Sie dazu einen Kommentar von Georg Schwarte.
4: Jetzt ist wieder eine weg. Bärbel Baas. Wundgescheuert, verschlissen von dem, was wir Politik nennen. Ist halt so? Hartes Geschäft eben? Nein, ist halt nicht so. Sollte nie so sein. Wir alle, nicht nur die Politik, sollten heute mal kurz innehalten, nachdenken. Wollen wir so miteinander umgehen, in unserem Land, als Gesellschaft, als Mitmenschen, unerbittlich, über den Tod eines engsten Familienmitglieds hinaus? Ist halt so? Wenn eine erfahrene Bundespolitikerin der Mann, buchstäblich Mann, nicht erklären muss, dass es in der Politikküche heiß werden kann, wenn die hinwirft, weil sie keine Kraft mehr hat, dann stimmt etwas ganz grundsätzlich nicht mehr in dieser deutschen Politikküche. Wie dick, bitte, soll das Fell werden, das es braucht, um die Erbarmungslosigkeit zu ertragen? Wie hartleibig hätten wir unsere Politikerinnen und Politiker denn gern? Diese Bärbel Baas wurde von Unternehmern öffentlich ausgelacht, von Koalitionspartnern angefeindet, selbst von eigenen Leuten gab es die stille Frage, ob die Bärbel das wohl kann? Ist das wirklich Berufsrisiko, Zyniker zu werden, all das schlucken zu müssen? Naiv? Möglicherweise. Wahrscheinlich gilt schon jetzt bis hierhin und so weiter. Morgen schon. Dann sind diese Bärbel Baas und ihre Trauer vermutlich Geschichte. Wer wird Co-Chefin? Wie geht's mit der Koalition weiter? Bleibt Klingbeil oben? Ist die SPD noch zu retten? Solche Fragen halt. Aber sind wir noch zu retten? Eine Frau ist zurückgetreten, weil sie nicht mehr konnte.

0: Man könnte natürlich sagen, ist doch niemand gestorben. Aber irgendwie eben doch. Und das macht diesen Fall zu mehr als einer Randnotiz im Allerlei des deutschen Politikbetriebes.
1: Sie hörten die Meinung von Georg Schwarte.
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1: Wir schauen auf die Aussichten. Im Südosten ist es erst neblig, dann löst sich der Nebel auf und es wird freundlich, zeitweise heiter mit längerem Sonnenschein und überwiegend trocken. Sonst von Westen her wolkiger, dabei kommt im Westen und Nordwesten Regen auf, der später schauerartig ausfällt. Höchstwerte zwischen 13 Grad im Thüringer Wald und 20 Grad am Oberrhein. An der See windig. Und hier die Temperaturen in einigen deutschen Städten. Berlin 4 Grad nach Nebel, Frankfurt am Main 6 Grad klar, Dresden 5 Grad klar, Hamburg 5 Grad klar, Kiel 7 Grad nach Nebel, Köln 11 Grad bedeckt, Leipzig 5 Grad klar, München 5 Grad gering bewölkt, Stuttgart 6 Grad klar. Kommen Sie gut in diesen Dienstag, wie auch immer das Wetter bei Ihnen wird.
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1: In Luxemburg haben sich die Außenministerinnen und Außenminister der EU-Mitgliedstaaten gestern beraten. Einmal mehr ging es um den passenden Umgang mit Russland. Am Ende des Treffens einigten sich die EU-Staaten auf das bislang größte Sanktionspaket für Moskau seit Beginn des Angriffskrieges gegen die Ukraine. Unsere Korrespondentin Katrin Schmidt mit den Einzelheiten.
3: Für die Europäische Union ist es durchaus ein bedeutender Tag. Sie verabschiedet das größte individuelle Sanktionspaket seit Beginn des russischen Angriffskriegs vor 5 Jahren. Und was lange geplant war, wirkt jetzt auch noch wie eine klare Antwort auf den Kurs der USA, kurz nachdem Präsident Trump den Diesel-Deal mit Kreml-Chef Putin verkündet und die dazugehörigen US-Sanktionen gegen Russland gelockert hat. Die EU aber hält Kurs, so die Außenbeauftragte Kaja Kallas.
4: That's why we are, of course, continuing our path. We are.
3: Wir setzen unseren Weg unbeirrt fort. Wir setzen weitere 1600 Einträge auf die Sanktionsliste, weil eines ist klar, nur immer stärkerer Druck auf Russland wird Wirkung zeigen. Der größte Teil dieser Einträge, also Personen und Organisationen, zielt auf den militärischen Komplex Russlands. Rund die Hälfte davon sind Akteure, die mit der Produktion von ballistischen Raketen zu tun haben, die Russland jeden Tag einsetzt, um ukrainische Zivilisten zu töten, so Kallas. Viele weitere Einträge gehören zu Unternehmen, die wichtige Komponenten für moderne russische Drohnen und Flugzeuge liefern, also etwa Radargeräte, Antennen und Sendeempfänger, Sprengstoffe und Munition sowie Optik- und Navigationssysteme. Insofern zielt die neue Sanktionsrunde jetzt direkt auf die Kriegsmaschine von Präsident Putin, so Europastaatsminister Gunter Kriechbaum, der in Vertretung für Außenminister Wadefuhl nach Luxemburg gereist ist.
5: Jeder Euro, jeder Dollar, der hier durch Energiekäufe in die Kasse von Putin, in die Kasse von Russland gespült wird, wird dazu dienen, dass Russland diese Vermögen, dieses Geld dazu nutzt, um neue Waffen gegen die Ukraine produzieren und einsetzen zu können. Insoweit gehen wir hier einen anderen Weg.
3: Die sanktionierten Personen können nicht mehr in die EU einreisen und hier Geschäfte tätigen. Dazu wird ihr Vermögen eingefroren. Mit Sanktionen belegt wurden auch 77 Personen, denen vorgeworfen wird, in von Russland besetzten Regionen der Ukraine an den sogenannten Scheinwahlen mitgewirkt zu haben. Alles in allem ist diese Listung im Rahmen des Sanktionsregimes zum Schutz der territorialen Unversehrtheit der Ukraine, wie es offiziell heißt, 984 Seiten lang. Sie wurde im Amtsblatt der EU veröffentlicht und ist damit in Kraft.
1: Wie viel Pressefreiheit kann und will sich eine Demokratie im Krieg erlauben? Diese Frage stellt sich in Israel nicht nur die Journalistengewerkschaft dort. Sie betrifft auch die eine oder den anderen Kollegen aus dem Ausland, seit nach den Massakern der radikal-islamischen Hamas der neue Gaza-Krieg begann. Derzeit wird einer italienischstämmigen Taz-Korrespondentin die Einreise verweigert. Als Grund wird Israel-kritische Berichterstattung genannt. Es geht um Serena Bilancieri. Sie ist nicht allein, auch Reportern aus Frankreich wurde bereits die Einreise verweigert. Jan-Christoph Kitzler berichtet aus Tel Aviv.
6: Es ist nicht das erste Mal, dass Serena Bilancheri in Israel Probleme bei der Ein- und Ausreise hat. Im Juli 2025 wollte sie von Tel Aviv nach Wien fliegen, um einen Journalistenpreis entgegenzunehmen. Am Flughafen wurde ihr Computer beschlagnahmt. Erst nach 9 Tagen erhielt sie ihn zurück, schwer beschädigt. Die Organisation Reporter ohne Grenzen untersuchte damals das Gerät und erklärte, ein Zugriff sei sehr wahrscheinlich. Jetzt wird der in Italien geborenen Korrespondentin der Tageszeitung Taz für Israel und die palästinensischen Gebiete die Einreise gleich ganz verweigert.
7: Ich bin nicht die einzige Journalistin, der das passiert ist. Mein Eindruck ist, dass die israelische Regierung kritische Berichterstattung und Berichterstattung über die Lage in den palästinensischen Gebieten so weit wie möglich erschweren will.
6: Auch einem italienischen Journalisten und einer französischen Reporterin wurde die Einreise bereits verweigert. Serena Bilancheri hatte zuletzt eine 3-monatige Aufenthaltsgenehmigung. Als die auslief, reiste sie aus. Ihr Antrag auf ein länger gültiges Arbeitsvisum wurde nicht genehmigt. Dass das mit ihrer kritischen Berichterstattung über die israelische Regierung zusammenhängt, belegt eine Erklärung des Ministeriums für Diaspora-Angelegenheiten und den Kampf gegen Antisemitismus. Darin wird aus 2 Kommentaren Bilancheris aus dem Jahr 2025 zitiert. Einer handelt von der erwiesenermaßen katastrophalen Lage im Gazastreifen im vergangenen Jahr, von Plänen der EU-Kommission, Israels Regierung deswegen zu sanktionieren und von der Tatsache, dass die Bundesregierung solche Sanktionen verhinderte. Bilancheri schreibt, Sanktionen wären ein bitter notwendiges Zeichen an die israelische Regierung. Ein anderer Kommentar handelt von der Gewalt durch jüdische Siedler im Westjordanland an Palästinensern, die bis heute unter der Regierung Netanyahu ein nie gekanntes Ausmaß erreicht hat. Bilancheri spricht von einer radikalen Vertreibungsstrategie und fordert wegen der Verletzung des Völkerrechts finanzielle und militärische Sanktionen. Insgesamt 10 Länder, darunter Großbritannien und Frankreich, haben inzwischen Sanktionen der Siedlungen auf den Weg gebracht, Deutschland weiterhin nicht. Serena Bilancheris Meinung als Berichterstatterin wird nun offiziell von der israelischen Regierung sanktioniert. In der Erklärung des Diaspora-Ministeriums wird Avi Cohen-Scali, der Generaldirektor, mit folgenden Worten zitiert. Anti-israelische Elemente und solche, die Israel diffamieren, sollten keinen Fuß auf israelischen Boden setzen. Wir werden Boykottaufrufe gegen Israel unter dem Deckmantel des professionellen Journalismus nicht dulden.
7: Es ist eine sehr schlechte Nachricht für die Pressefreiheit in Israel. Das heißt, wer als ausländischer Journalist in Israel arbeiten will, muss sich gegebenenfalls selbst zensieren. Also zumindest, wenn es um Sanktionen oder die Lage im Westjordanland geht.
6: Auch israelische Journalisten sorgen sich um die Pressefreiheit im Land. Anna Zaragusti kümmert sich bei der Journalistengewerkschaft um das Thema. Sie sagte dem ARD-Studio Tel Aviv,
8: the freedom of the press in Israel is deteriorating rapidly.
6: Die Pressefreiheit in Israel verschlechtert sich rapide. Israelische Journalisten werden angegriffen, nur weil sie ihre Arbeit machen und die Mächtigen zur Rechenschaft ziehen. Ausländischen Journalisten wird die Einreise in das Land verweigert, also die Politik der israelischen Regierung kritisieren. Bald schon wird sich Israel nicht mehr eine Demokratie nennen können, denn es gibt keine Demokratie ohne Pressefreiheit. Hoffnung liegt für sie in den israelischen Parlamentswahlen am 27. Oktober. Doch ob die ein neues Regierungsbündnis hervorbringen und ob eine neue Regierung die Sanktionierung von Journalistinnen und Journalisten beendet, ist völlig offen. Solange leben zahlreiche Korrespondenten mit dem Risiko, dass auch ihnen wegen zu kritischer Berichterstattung die Einreise nach Israel verweigert wird.
1: Jan-Christoph Kitzler berichtete aus Tel Aviv. Erfahren Sie von mitfahrenden Sitznachbarn im Zug, Bus oder Bahn auch regelmäßig mehr über deren Job, die Kollegen und das Privatleben, als Ihnen lieb ist? Lautes Telefonieren mit dem Smartphone, manchmal sogar über Lautsprecher, empfinden Mitreisende oft als Störung. Und deshalb haben in Rheinland-Pfalz jetzt mehrere Verkehrsunternehmen spezielle Durchsagen gegen Handylärm und lautes Telefonieren eingeführt. Unter anderem in Ludwigshafen. Pascal Lasserre ist in der Straßenbahn mitgefahren und schildert, was er erlebt hat.
9: Alle Fahrgäste, mit denen ich gesprochen habe, kennen das. Ich bin mit der Straßenbahnlinie 10 quer durch Ludwigshafen vom Stadtteil Süd bis nach Friesenheim im Norden gefahren und wieder zurück. Und Leute, die laut telefonieren, die das Smartphone also vor sich halten und das auf Lautsprecher haben, das nervt dort viele Fahrgäste.
10: Es ist schon laut genug und dann zusätzlich noch damit andere zu belästigen, finde ich schon sehr störend.
11: Wenn ich einsteige bis zum Ende der Straßenbahn, das hört nicht auf.
12: Ich habe meistens Kopfhörer auf. Da ist es für mich tatsächlich was anderes. Es ist nervig, aber ich kann damit leben.
9: Manche Fahrgäste haben sich auch schon beschwert, mit gemischtem Erfolg.
13: Ja, ich habe schon mal jemand gesagt, können Sie bitte die Ohrstöpsel nehmen oder so, und habe ich eine freche Antwort bekommen, was mich das angeht.
14: Ja, habe ich schon reagiert. Also bis jetzt hat es funktioniert. Man muss es nur freundlich rübergeben.
9: Auch die Straßenbahnfahrer kennen laute Telefonierer. Die hören auch in ihrer Kabine ganz vorne, was direkt dahinter laut gesprochen wird, und spielen dann diese Durchsage ab.
15: Bitte beachten Sie, die Lautsprecher Ihres Handys auszuschalten oder Kopfhörer zu verwenden.
9: Straßenbahnfahrer Matthias Broll hat die Durchsage schon häufiger abgespielt.
16: Entweder wenn ich selber mitbekomme und höre oder wenn mich halt andere Fahrgäste drauf aufmerksam machen.
9: Auf Deutsch und dann auch nochmal auf Englisch. Doch der Erfolg ist durchwachsen.
16: Also es gibt leider Gottes natürlich auch Fahrgäste, denen ist grundsätzlich vieles egal. Aber es gibt schon einige, die sind dann fast schon ein bisschen peinlich berührt, würde ich sagen.
9: Moritz Feier vom zuständigen Verkehrsunternehmen Rhein-Neckar-Verkehr, kurz RNV, hat die Gespräche auch auf dem Schirm.
17: Ein Knopfdruck, die Durchsage kommt. Aber allzu oft wollen wir diese Durchsage natürlich auch nicht einspielen, denn das wäre dann natürlich auch schon wieder Lärmbelästigung.
1: Pascal Lasser berichtete über die Vorkommnisse in deutschen Bahnen, Zügen und in Bussen, wenn laut telefoniert wird. Jetzt geht es weiter mit dem Sport in der ARD-Infonacht.
18: Sport. Mit Moritz Kühn und dem zweiten Spieltag in der Ligaphase der Fußball Champions League. Heute Abend geht's los, im Einsatz unter anderem der deutsche Rekordmeister FC Bayern. Nach dem deutlichen Auftaktsieg gegen den norwegischen Vizemeister Bodø Glimt spielen die Münchner nun beim norwegischen Meister Viking Stavanger. Allerdings ohne Manuel Neuer im Tor. Warum, weiß Trainer Vincent Kompany.
19: Ich würde es noch nicht mal eine Verletzung nennen, aber das war am Fuß, und wenn man dann was spürt und es wird nicht besser und nicht besser, dann hört man nicht sofort auf, und dann irgendwann wird es deutlich, okay, wir müssen jetzt vielleicht was machen. Und in dieser Phase, glaube ich, mit den Spielen, die wir haben, muss wir auch nicht unnötig Risiko nehmen, wenn er sich nicht 100% fühlt.
18: Und so wird für Neuer, der am vergangenen Wochenende in der Liga in Augsburg gepatzt hatte, Jonas Obig im Kasten stehen. Gespielt wird übrigens auf Kunstrasen. Das sei aber kein Problem, sagt Abwehrboss Jonathan Tah.
20: Ich habe, vor 3 oder 4 Jahren das letzte Mal auf Kunstrasen gespielt. In meiner Jugend beim HSV habe ich sehr viel auf Kunstrasen gespielt, deswegen ist es nicht so, als wenn man das noch nie irgendwie erlebt hat. Und ganz früher habe ich auf Grant, ich weiß nicht, sagt man das überall so, Grant gespielt. Und deswegen kann man, glaube ich, auch auf Kunstrasen spielen. Sehr dann luxuriös im Gegensatz zu Grant.
18: Auf jeden Fall. Los geht's um 21 Uhr. Dann ist auch Anpfiff bei der Partie von RB Leipzig gegen die PSV Eindhoven. Die Sachsen um Trainer Martin De Michelis haben noch keine Punkte gesammelt und stehen zumindest ein bisschen unter Druck.
21: Der Ziel ist immer, nach vorne zu spielen und genauso pressen, wie haben wir am Wochenende gemacht. Wenn die zwei Mannschaften haben die gleichen Ziele, wahrscheinlich kommt ein sehr attraktives Spiel.
18: Ob es ein Offensivfeuerwerk gibt, ab 21 Uhr wissen wir mehr. 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Die deutschen Fußballerinnen könnten dann zuhören, wenn sie denn wollten, denn sie testen heute Abend schon um 17.45 Uhr gegen Japan. Nach dem 4:2-Erfolg gegen Australien soll der nächste Sieg her, um mit einem noch besseren Gefühl auf die WM im kommenden Jahr in Brasilien zu blicken. Christian Schulze mit mehr Infos.
22: Technisch versiert, fleißig und laufstark, so wird der Gegner im Vorfeld eingeschätzt. Für Bundestrainer Christian Wück sind die Japanerinnen am Ball eines der stärksten Teams auf der Welt. Seine Mannschaft werde gefordert werden und er sei sehr gespannt, wie sich seine Spielerinnen verhalten werden. Bereits frühzeitig für die WM im kommenden Sommer in Brasilien qualifiziert, wurden ganz bewusst zunächst nicht europäische Gegner ausgesucht. Wück will Deutschlands Frauen so auf andere Spielweisen vorbereiten. Und so wird der Test gegen Asien Meister Japan vor mindestens 25.000 Zuschauern im Bremer Weserstadion erneut sehr wichtig für die Entwicklung in den kommenden Monaten.
18: Die Entwicklung beim Handball-Bundesligisten Rhein-Neckar-Löwen ging zuletzt in die falsche Richtung. Nur Platz 11 und kein Sieg aus den vergangenen beiden Partien. Jetzt hat der Verein die Konsequenzen gezogen und Trainer Mike Machulla entlassen. Die Einzelheiten von Thomas Bareis.
23: Nach der Heimniederlage gegen den THSV Eisenach hat sich der Verein von dem 49-Jährigen getrennt und ihn mit sofortiger Wirkung von seinen Aufgaben als Cheftrainer und Kaderplaner entbunden. Grund ist der bislang durchwachsene Saisonverlauf. Nach dem 8. Spieltag belegen die Rhein-Neckar-Löwen den 11. Platz in der Tabelle. Der bisherige Co-Trainer Michael Arp wird vorübergehend den Cheftrainerposten übernehmen. Der 36-jährige Kronauer hat die komplette Jugend bei den Rhein-Neckar Löwen durchlaufen und für die Profis sowie für die zweite Mannschaft gespielt.
18: Und nächste Partie am kommenden Donnerstag beim tabellenzweiten THW Kiel. Und zum Schluss noch das, Tennisprofi Alexander Zverev wird am Jahresende der neue Weltranglisten-Erste sein. Das war nach dem verletzungsbedingten Saisonende vom aktuell noch Weltranglisten-führenden Jannik Sinner aus Italien zwar schon so gut wie sicher, jetzt ist es aber ganz offiziell und zwar nach dem Aus von Carlos Alcaraz beim Turnier in Shanghai. Damit kann der Spanier den Deutschen bis Jahresende auch theoretisch nicht mehr einholen. Zverev ist erst der zweite deutsche Tennisspieler, der an der Spitze der Welt stehen wird. Zuvor war es nur Boris Becker vor rund 35 Jahren gelungen.
1: Da geht wohl ein Kindheitstraum in Erfüllung bei Zverev. 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Jetzt geht es weiter mit den Nachrichten um 16:30 und danach sprechen wir uns wieder und bringen Sie weiterhin gut informiert in den neuen Tag.

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1: Um 4.30 Uhr mit Ronald Lessig. Der frühere rheinland-pfälzische Ministerpräsident Schweizer soll heute neuer Bundesarbeitsminister werden. Er erhält die Ernennungsurkunde von Bundespräsident Steinmeier. Schweizer wird Nachfolger von Bärbel Baas, die gestern als Arbeitsministerin und auch als SPD-Chefin zurückgetreten war. Die neue Parteispitze wollen die Sozialdemokraten dann im Dezember oder im Januar wählen. Co-Parteichef Klingbeil ließ im ARD-Brennpunkt offen, ob er dann wieder kandidiert.
2: Wir brauchen jetzt die beste Aufstellung in der SPD. Ich habe deutlich gemacht, dass ich als Vizekanzler und Finanzminister weiter Verantwortung tragen werde. Und wer jetzt für die SPD antritt beim Bundesparteitag, das werden wir jetzt gemeinsam in der Führung entscheiden. Und deswegen ist für mich erstmal heute klar, ich klebe nicht an meinem Amt. Ich glaube, ich kann dieser Partei helfen in einer schwierigen Phase. Ich kann diesem Land auch helfen in einer schwierigen Phase. Aber darüber werden wir jetzt gemeinsam entscheiden.
1: Der SPD-Vorsitzende Klingbeil. Die deutsche Wirtschaft wird laut Internationalem Währungsfonds deutlich stärker zulegen als gedacht. Wie die Organisation mitteilte, soll das Wirtschaftswachstum im laufenden Jahr mit 1,3% nun fast doppelt so stark ausfallen wie noch im Juli erwartet. Auch die Eurozone dürfte sich laut IWF besser entwickeln als gedacht. Mit Blick auf die Weltwirtschaft rechnet der IWF erst im nächsten Jahr wieder mit einem stärkeren Wachstum. Bundeskanzler Merz hat mit dem ukrainischen Präsidenten Selenskyj telefoniert. Dabei ging es auch um einen möglichen Waffenstillstand zwischen der Ukraine und Russland für Energieanlagen. Merz und Selenskyj riefen Russland dazu auf, eine solche Feuerpause anzunehmen. US-Präsident Trump hatte behauptet, beide Kriegsparteien hätten einem Waffenstillstand für Energieanlagen zugestimmt. Äußerungen aus Russland und der Ukraine deuten aber nicht darauf hin, dass es eine solche gegenseitige Vereinbarung wirklich gibt. Das Bundesverfassungsgericht verhandelt ab heute über einen weiteren Streitpunkt zur Erbschaftssteuer. Es geht um Steuervorteile für Erben von Betriebsvermögen. Ein Urteil wird erst in ein paar Monaten erwartet. Aus Karlsruhe, Alena Lagmöller.
3: Der Kläger hat von seiner Tante unter anderem Wertpapiere im Wert von 67.000 Euro geerbt. Er findet es ungerecht, dass er als Erbe eines Privatvermögens Steuern zahlen muss, während sich Unternehmenserben oft von der Steuer befreien können. Für sie gibt es nämlich sehr großzügige Ausnahmen. Wer das Unternehmen fortführt und das Lohnniveau seiner Angestellten hält, der zahlt unter Umständen gar keine Steuern. Der Gedanke hinter diesen Privilegien? Unternehmen und Jobs sollen nicht durch die Erbschaftssteuer gefährdet werden.
1: Das Wetter in Deutschland. Tagsüber im Südosten nach Nebelauflösung heiter, sonst mehr Wolken und von Westen her Schauer bei 13 bis 20 Grad. Am Mittwoch meist trocken, Richtung Süden noch letzte Schauer 14 bis 22 Grad und am Donnerstag fast überall freundlich, im Süden länger Nebel 15 bis 22 Grad. Das waren die Nachrichten.
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4: Und wir haben derzeit nur eine einzelne Meldung. Die A23 Heide Richtung Hamburg ist in Höhe Heide West wegen Überflutungsschäden gesperrt. Kommen Sie gut an Ihr Ziel? Es sieht gerade ganz aufgeräumt aus auf den Straßen in Deutschland.
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4: Mit Maja Weber einen schönen guten Morgen. Die Landtagswahlen in Mecklenburg-Vorpommern und in Sachsen-Anhalt sind für die CDU einer Katastrophe fast gleichgekommen. In Schwerin kam die Partei nicht über 5%, flog also aus dem Landtag. Und in Sachsen-Anhalt wird der CDU vorgeworfen, mutmaßlich Abweichler in den eigenen Reihen zu haben, die die AfD-Kandidaten ins Amt des Landtagspräsidenten bzw. in das des Stellvertreters mitgewählt hätten. Viel Diskussionsstoff also für eine Parteiklausur, zu der der Kanzler übers Wochenende eingeladen hatte. Gestern Mittag wurden die Ergebnisse bekannt, unter anderem, wie die Partei Vertrauen bei den Wählerinnen und Wählern zurückgewinnen will. Jakob Mayer berichtet.
5: Man kann eine Partei nicht einfach mal so eben über ein Wochenende neu erfinden, sagt CDU-Chef und Bundeskanzler Friedrich Merz. Trotzdem musste schnell etwas geschehen. Zu groß ist die Verunsicherung in der CDU nach den jüngsten Wahlschlappen.
6: Wir müssen uns aus einem Tief herausarbeiten, auch aus einer Vertrauenskrise. Wir steuern nach, wir wollen zeigen, dass wir veränderungsbereit sind.
5: 2 Tage lang hat der engste CDU-Führungszirkel darüber beraten. Das Ergebnis: Die Partei will Vertrauen von Bürgerinnen und Bürgern zurückgewinnen. Dabei seien Maßnahmen entscheidend, die sich auf deren Alltag auswirken. Niedrigere Preise an der Supermarktkasse, bezahlbare Wohnungen, günstige Energie. Bisher hat die schwarz-rote Koalition die Stromsteuer nur für bestimmte Wirtschaftsbereiche gesenkt. Das soll nach dem Willen der CDU künftig für alle Bürgerinnen und Bürger gelten. Sie will dafür finanzielle Spielräume im Haushalt nutzen. Merz setzt dabei auf gestiegene Wachstumserwartungen fürs laufende und für das kommende Jahr von 1,3 bzw. 1,1%.
6: 1% Wachstum sind in Deutschland ungefähr 10 Milliarden Euro höhere Steuereinnahmen. Das heißt, davon fallen 5 Milliarden auf den Bund. Das ist genau das 1% Wachstum, was uns diese Spielräume geben würde.
5: Die CDU-Führung verlangt, Bauen und Sanieren günstiger zu machen, unnötige Regelungen und Bauvorgaben streichen, vereinfachte Baustandards zur Regel erklären. Berichtspflichten für die Wirtschaft sollen wegfallen. Politik müsse verlässlich, nachvollziehbar und gerecht sein, heißt es im Beschluss. Pflegende Angehörige nennt die CDU Heldinnen und Helden des Alltags. Deshalb bleibe die Anrechnung der Pflegezeit auf die Rente bestehen. Und wer einen Facharzttermin braucht, müsse ihn auch bekommen, völlig unabhängig davon, ob er oder sie privat oder gesetzlich versichert ist. Eigentlich eine Selbstverständlichkeit, erklärt CDU-Generalsekretärin Franziska Hoppermann, und sie wird grundsätzlich.
7: Es braucht Politik auf der Grundlage des christlichen Menschenbildes. Wenn Elon Musk kritisiert, die große Schwäche Europas und Deutschlands sei die Empathie, dann ist das genau diese Kritik am christlichen Menschenbild und an der Politik ausgerichtet am Menschen. Und das ist das, um was wir uns jetzt kümmern wollen.
5: Nach den Worten von Parteichef Merz setzt die CDU-Führung darauf, Beschlüsse besser zu begründen und zu erklären und sie in einen größeren Zusammenhang zu stellen. An den geplanten Änderungen in den Bereichen Rente, Gesundheit, Pflege und Einkommensteuer will die CDU aber festhalten, um die Sozialsysteme zu stabilisieren und die Wirtschaft wettbewerbsfähiger zu machen. Die Priorität muss auf wirtschaftliches Wachstum in Deutschland ausgerichtet sein, heißt es im Papier. Merz setzt darauf, dass der Koalitionspartner SPD dabei mitzieht.
6: Der Streit bringt Unruhe nicht nur in die Parteien und in die Regierung, sondern auch in die Bevölkerung. Aber wenn wir diese Entscheidung getroffen haben, dann wird im Land auch wieder etwas mehr Ruhe einkehren.
5: Die Klausur sollte auch nach innen wirken, hinein in eine zutiefst verunsicherte Partei. Mehrere Teilnehmer sprachen von einer konstruktiven Atmosphäre. Merz kündigte einen stärkeren Austausch mit der CDU-Basis in den kommenden Monaten an, auf einer Tagung der Kreisvorsitzenden und bei Regionalkonferenzen.
4: Wirtschaft. Hinter uns liegt ein Jahrhundertsommer, was inzwischen angesichts des Klimawandels kaum mehr richtig gut klingt. Aber der Herbst ist jetzt da und mit ihm beginnt die Heizperiode. Wegen der Klimakrise braucht es allerdings zunehmend neue, kluge Lösungen für die Wärmeversorgung. Eine wird derzeit in Köln gebaut und die zeigt, nicht nur mit Gas, sondern auch mit Wasser lässt sich hervorragend heizen. Florian Zinner berichtet.
8: Wenn im Oktober bei 22 Grad erbarmungslos die Sonne scheint, hat das den Vorteil, dass auf der Baustelle nicht so viel Matsch ist wie sonst im Herbst. So wie heute am Rheinhafen im Kölner Stadtteil Niehl. Während die Sonne heute Deutschlands größter Energielieferant ist, wird in Köln an der Wärme der Zukunft gewerkelt.
9: Hinter diesen Stahlplatten ist quasi das Hafenbecken, das Hafenwasser auch. Also es ist eine dichte Bauwanne jetzt gerade. Pfahl neben Pfahl, das ist alles.
8: Armin Ehret, Bereichsleiter für die Kraftwerke beim Energieversorger Rheinenergie, steht vor einem Bauloch hoch genug, dass man nicht reinfallen möchte. Ab 2028 soll genau an dieser Stelle der Rhein angezapft werden für eine der größten Wärmepumpen Deutschlands, die eigentlich ein ausgewachsenes Kraftwerk ist. 150 Megawatt, das entspricht 15.000 bis 30.000 handelsüblichen Wärmepumpen. Damit können künftig 50.000 Haushalte mit sauberer Energie versorgt werden, so viele wie in einer kleinen Großstadt. Ursprünglich war das Unterfangen eine Nummer kleiner geplant.
10: Es hat sich dann aber gezeigt, energiewirtschaftlich und auch im Kontext mit der Dekarbonisierung, eine größere Einheit ist sinnvoller.
8: 100 bis 150.000 Tonnen CO2 soll die Anlage jedes Jahr einsparen. Flusswärmepumpen haben einen klaren Vorteil gegenüber den bekannten Luftwärmepumpen, weil Wasser viel dichter als Luft ist, erklärt Jessica Gappisch, die sich an der TU Darmstadt mit Aquathermie beschäftigt.
11: Wenn man zum Beispiel 1 Kilogramm an Wasser um 1 Grad abkühlt, dann wird hier 4-mal mehr Wärme freigesetzt als bei Luft.
8: Abkühlen ist das, was in der Wärmepumpe passiert. Wie ein umgedrehter Kühlschrank wird dem Wasser durch einen Wärmetauscher die Wärmeenergie entzogen. Anschließend wird sie durch Strom aus erneuerbaren Quellen auf Fernwärmeniveau gebracht. Das Wasser selbst gelangt etwas kühler wieder in den Fluss. Mit ihren zahlreichen Fließgewässern hat die Natur die Wärmewende in Deutschland gut vorbereitet.
11: Wenn die Flüsse jetzt viel Wärme auch mit in die Städte bringen, agieren sie im Grunde wie ein natürliches Fernwärmenetz. Und das ist dann eben nicht nur schön, sondern auch praktisch.
8: Jessica Gappischs Forschungsteam zeigt, dass es bereits zahlreiche Aquathermie-Projekte und insgesamt ein großes Potenzial in Deutschland gibt. Vor allem für Städte an großen Flüssen wie Hamburg, Magdeburg, Dresden oder Bonn ist das ein klarer Standortvorteil. Aber was sagen eigentlich die Fische dazu?
11: Insgesamt würde ich sagen, wird hier eher noch über Umweltrisiken spekuliert, mehr als dass jetzt hier wirklich schon konkrete Erfahrungen gemacht wurden.
8: Fakt ist, die Wirkung auf Ökosysteme muss bei der Planung berücksichtigt werden. Im Kölner Rhein müssen sich Flussbarsch und Zander wahrscheinlich aber erstmal nicht so warm anziehen. Das eingeleitete Wasser ist zwar 2 bis 4 Grad kälter, macht aber angesichts des Wasservolumens im Rhein kaum einen Unterschied. Der ist tendenziell ohnehin zu warm.
12: Sodass alle, die mit dem Fluss zu tun haben, alle Fischökologen, alle Naturschützer eigentlich sehr froh sind, wenn es mal eine Gegenmaßnahme quasi gibt.
8: Die Wärmepumpe wird übrigens auch wie derzeit bei Niedrigwasser noch problemlos funktionieren. Und auch für andere Städte, zum Beispiel die Nachbarmetropole Düsseldorf, bleibt am Ende genug Wärme im Rhein übrig, erklärt Armin Ehret. Dort entsteht bald eine fast genauso große Flusswärmepumpe.
4: Florian Zinner aus der ARD-Klimaredaktion über die Flusswärmepumpe, die gerade in Köln entsteht. Eine der größten in Deutschland.
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4: Wenn Sie das Wort Hacker hören, an welche Menschen denken Sie da? Vielleicht an die Bösen, zum Beispiel an die russische cyberkriminelle Bande Chilin. Nordrhein-Westfälischen Ermittlern ist da gerade ein tatsächlich historischer Erfolg gelungen. In Zusammenarbeit mit der japanischen Polizei konnte in Tokio einer der führenden Köpfe festgenommen und nach Deutschland überführt werden. Oder vielleicht denken Sie auch an den Hackerangriff auf das Datennetz der Berliner Verwaltung, wo ziemlich viele sensible Daten abgegriffen wurden. Aber bei Hackern gibt es auch die Guten. Und einige der Besten von ihnen, auch der Jüngeren aus ganz Europa, treffen sich heute ganz offiziell und legal in Bochum zur European Cyber Security Challenge 2026. Abkürzung ECSC, nicht zu verwechseln mit dem ESC, bei dem gesungen wird. 42 nationale Teams aus Europa treten da gegeneinander an. Und Carla Pizzi vom Verein Nachwuchsförderung IT-Sicherheit organisiert diese Challenge. Mein WDR-Kollege Ralf Erdenberger hat mit ihr gesprochen und sie gefragt, könnte Deutschland Europameister werden? Haben wir eine Chance?
13: Also Deutschland ist statistisch gesehen das erfolgreichste Team bisher. Also so. Den Wettbewerb gibt es seit 2014 und Deutschland hat 2018, 21, 23 und 24 gewonnen, also 4-mal.
14: Ja, da sollen die Fußballer sich mal eine Scheibe von abschneiden. Irgendwo muss ja Deutschland vorne sein. Was muss denn getan werden? Was heißt es, eine Europameisterschaft auszutragen und dann eben teilzunehmen? Was heißt denn eine Hacking-Europameisterschaft?
13: Die Europameisterschaft ist so organisiert, dass jedes Land da ein Nationalteam hinsendet von 10 Personen, 10 Teilnehmenden, wovon 5 bis in der Kategorie bis 21 spielen und 5 in der Kategorie bis 25. Also das heißt, das sind alles junge Menschen. Wie die einzelnen Staaten die Auswahl für das Nationalteam organisieren, ist ein bisschen unterschiedlich. In Deutschland ist es so, dass das von unserem Verein organisiert wird und da gibt es dann eine 2-monatige Online-Challenge, also so ein Online-Wettbewerb, wo man Online-Aufgaben löst. Mhm. Und die Besten aus diesem Wettbewerb werden dann eingeladen in ein Vor-Ort-Turnier. Ja. Und daraus stellen wir dann das Team für die europäische Meisterschaft zusammen. Da muss man natürlich sagen, da muss man auf verschiedene Faktoren achten. Also die müssen ja am Ende als Team gut funktionieren. Das heißt, wir müssen auch schauen, also wie im Fußball, dass man verschiedene Positionen, verschiedene Wissenshintergründe, verschiedene Spezialisierungen da gut besetzen kann. So wird dann das Team zusammengestellt.
14: Aber was tun die denn da? Also hacken die sich in die Bochumer Stadtverwaltung oder was ist die Aufgabe?
13: Also das wäre natürlich hochgradig illegal. Die Aufgabe ist, dass wir ihnen tatsächlich, also es gibt drei verschiedene Wettbewerbstage, die haben jeweils auch unterschiedliche Formate, damit wir darüber ein bisschen schauen können, was sie für unterschiedliche Wissenssachen auch mitbringen. Es geht auch darum, dass Cybersecurity ein sehr, sehr breites Feld ist und man ganz unterschiedliche Sachen machen muss.
14: Und deshalb kann ich es mir noch nicht vorstellen. Die Frage ist ja eben, was... Genau, vielleicht zum Beispiel so eine Aufgabe. Wenn ich da jetzt sitzen würde, irgendwie qualifiziert, was würde ich denn dann als Aufgabe vorgelegt bekommen?
13: Das nennen wir Jeopardy-Style. Das ist ein bisschen wie so eine Klausur, nur in viel, viel cooler. Es ist deswegen wie eine Klausur, weil alle Teams die gleichen Aufgaben haben, man möglichst viele Aufgaben lösen möchte, um möglichst viele Punkte zu machen. Es wird nochmal ein bisschen interessanter dadurch, dass man Sonderpunkte bekommt, wenn man das erste Team ist. Zum Beispiel wird dann nochmal so ein Sound abgespielt und das ist natürlich für die Stimmung auch ganz cool. Und da geht es darum, dass es eine Textdatei gibt, die irgendwo versteckt ist und ich dahin kommen möchte. Also zum Beispiel, dass diese Textdatei in einer Datenbank eingespeichert ist und ich also jetzt Zugriff haben möchte auf diese Datenbank, damit ich diese Textdatei auslesen kann. Und wenn ich Zugriff auf diese Textdatei hatte, dann kenne ich da den Inhalt und mit dem Inhalt, wenn ich den kenne, kann ich beweisen, dass ich es bis dahin vorgeschafft habe. Also jetzt bösartige Hacker würden quasi auf ihre E-Mails zugreifen und wir sagen ja, wir sollen jetzt nicht auf alle ihre E-Mails zugreifen, sondern stattdessen eben dieses Textdokument auslesen und damit nachweisen, dass sie das geschafft haben.
14: Okay. Also so funktioniert das, aber das haben sie vorbereitet. Das heißt, kein Unternehmen, das sich jetzt vielleicht sowieso Sorgen macht über die eigene Cybersicherheit, ist betroffen, sondern das ist alles in einem geschlossenen, sicheren Rahmen.
13: Genau. Übermorgen dürfen sich die Teilnehmenden selber Aufgaben stellen, beziehungsweise es gibt da tatsächlich auch noch einen Teil ganz ohne Internetzugang. Und am Donnerstag gibt es den sogenannten Attack-Defense-Teil. Das ist wie so ein völlig verrücktes Fußballspiel. Man hat quasi so eine Art Tor, das man schützt. Das ist so ein eigener Dienst. Und man möchte die Tore, also die Dienste von den anderen Teams angreifen. Das heißt, es gehen alle Teams gegeneinander. Und das ist dann das, wie es am Donnerstag ist.
14: Und jetzt haben wir so locker flockig drüber gesprochen, aber es hat ja einen ernsten Hintergrund. Und es klingt so, als ob das Training, was man dafür auch absolvieren muss, dann doch einen ernsten Nutzen, einen konkreten Nutzen hat.
13: Hacking ist natürlich, wenn man das jetzt so hört, hat man immer so die Bösen im Kopf. Aus unserer Sicht geht es natürlich irgendwie darum, auch zu schauen, dass die jungen Menschen sich mit dem Thema IT-Sicherheit auseinandersetzen. Tatsächlich das, was am Donnerstag ist, was ich vorgestellt habe, wie so ein ganz verrücktes Fußballspiel. Da geht es ja auch um den Teil der Verteidigung. Das heißt, um gut verteidigen zu können, muss man aus unserer Sicht sich auch reinversetzen können in das Denken von einem, der angreifen möchte. Wenn ich ein Türschloss habe, das super sicher ist, ich die Tür aber einfach eintreten könnte, dann hätte ich dadurch nicht viel gewonnen. Und man muss diesen Blick schärfen, man muss wissen, wo könnten die Schwachstellen liegen, um das Ganze tatsächlich sicher zu machen. Und das ist das, was wir quasi den Jugendlichen da beibringen wollen, beziehungsweise sie dazu motivieren wollen, sich das selber auch anzueignen.
14: Von den Skills her, was unterscheidet denn dann ein Europameister, also was kann der besser von jemandem, der vielleicht in der Vorrunde rausgeflogen ist oder eben im Halbfinale?
13: Also die Leute, die jetzt bei uns im Nationalteam sind, die kennen sich schon wirklich gut aus. Also das sind junge Menschen, die in dem Bereich sehr gut qualifiziert arbeiten können.
14: Ja, aber was können die gut? Also was können die auch besser als jemand, der sich einfach nur so mit IT beschäftigt?
13: Also ich glaube, ein Teil ist tatsächlich ein ganz krasses Durchhaltevermögen. Also was man dafür braucht ist, ich habe das jetzt auf 10 verschiedene Weisen versucht, in diese Datenbank reinzukommen und das hat nicht funktioniert und ich gebe immer noch nicht auf, weil die 11. Variante könnte vielleicht funktionieren. Ich glaube, das ist ein Punkt. Also einfach wirklich ein Durchhaltevermögen und das andere ist auch, sich einfach auszukennen, sofort Verbindungen zu machen, zu sehen, wo die Schwachstelle sein könnte, weil das ist tatsächlich auch was, die sind einfach richtig flott da drinnen zu verstehen, wo sie jetzt gerade weiter bohren müssen. Und ich glaube, das unterscheidet sie von vielen anderen.
14: Weil Sie eben diesen Vergleich mit der Fußballwelt gezogen haben, ich auch. Wer steht denn da so an der Seitenlinie und guckt sich das an? Ich kann mir vorstellen, dass der ein oder andere Scout für die Welt darüber hinaus durchaus diese jungen Menschen im Blick hat.
13: Genau, also es gibt quasi sowohl von öffentlicher Seite, also ich meine, auch die Geheimdienste in Deutschland brauchen Menschen, die sich mit IT-Sicherheit auskennen. Auch das BSI braucht Leute, die sich mit IT-Sicherheit auskennt, als auch von privatwirtschaftlicher Seite, also wie zum Beispiel bei unseren Sponsoren, großes Interesse daran, da ausreichend qualifizierten Nachwuchs zu finden. Da wird sich sicherlich auch in den kommenden Jahren noch viel verschieben in Richtung künstliche Intelligenz und wie man da zusammenarbeitet. Aber nichtsdestotrotz braucht man da sicherlich noch junge Menschen, die sich damit auch auskennen und insbesondere auch sehr, sehr gut auskennen.
14: Also ich höre, es gibt Angebote, vielleicht gibt es da auch Praktika, es wird auf jeden Fall genetzwerkt. Und jetzt haben Sie gerade selber die künstliche Intelligenz erwähnt. Wir hören von KI-Agenten, die eigenmächtig in Systeme eindringen können inzwischen. Wenn eine KI antreten würde bei Ihnen, würde sie vielleicht die Menschen schlagen und am Ende nicht nur Europameister, sondern Weltmeister werden?
13: Also, wir haben tatsächlich für die Vorrunde unsere Aufgaben auch einmal getestet, wie schnell die sich mit KI lösen lassen. Da wurden in der Zwischenzeit die Modelle dann nochmal neue Modelle veröffentlicht und mit den neueren Modellen ging es dann tatsächlich auch bei vielen Aufgaben deutlich schneller. Wir haben jetzt für diesen Wettbewerb gesagt, dass wir keine KI erlauben wollen. Das ist natürlich dann auch immer schwierig umzusetzen und die Frage ist auch, was gilt jetzt als KI und was nicht. Aber da wollten wir tatsächlich auch fördern, dass die jungen Menschen da einfach selber viel durchdenken. KI ist mittlerweile schon extrem gut. Was wir allerdings sagen, ist, dass es trotzdem noch wichtig ist, dass wir Menschen haben, die sich sehr, sehr gut auskennen und einschätzen können, was die KI an Informationen zurückgibt, die KI aufhalten kann, wenn sie gerade zu weit geht oder auch von KI produzierten Code zum Beispiel nochmal gegenlesen kann, weil nur wenn eine KI den geschrieben hat, ist er nicht unbedingt sicher.
14: Aber die Frage, Frau Pizzi, ist ja, hat Hacken eine Zukunft? Bieten Sie dann den jungen Leuten, die da jetzt gegeneinander antreten, eine? Oder ist das vielleicht dann doch ein Job, der abgeräumt wird?
13: Also noch kurz auf Ihre ursprüngliche Frage. Ich glaube, eine KI hätte gute Chancen, aber das liegt auch daran, dass die Aufgaben darauf ausgelegt sind, dass man die innerhalb von wenigen Stunden lösen kann.
14: Ja, bei Ihnen. Aber wie wird das in der zukünftigen Welt?
13: In der zukünftigen Welt, ich glaube, dass KI da viel machen wird und ich glaube, das, was wir brauchen, sind tatsächlich extrem gut ausgebildete Experten. Ich glaube, das, was wir weniger brauchen, sind Leute, die sich halbherzig mit IT-Sicherheit auskennen. Und die jungen Menschen, die wir bei dem Wettbewerb haben, das sind Leute, die sich tatsächlich extrem gut auskennen.
4: Carla Pizzi vom Verein Nachwuchsförderung IT-Sicherheit zur European Cyber Security Challenge 2026. Wir schauen einmal in die Tierwelt. Da kann man sich auch für die Menschen etwas abschauen, zum Beispiel bei Jonathan. Er ist ein lebender Vertreter der von den Seychellen stammenden Aldabra-Riesenschildkröte und ist wohl das älteste an Land lebende Tier der Welt. Sein geschätztes Alter 194 Jahre. Zwar sieht Jonathan nicht mehr so gut und auch sein Geruchssinn hat nachgelassen, doch trotz seines hohen Alters ist er wohlauf. Was ist sein Geheimnis? Priska Straub aus der ARD-Wissenschaftsredaktion.
15: Jonathan, die uralte Aldabra-Riesenschildkröte, ist ein begehrtes Studienobjekt, wenn es um die Erforschung extremer Langlebigkeit geht. Bioinformatiker Benjamin Weiswill und seine US-Kollegen haben das 194 Jahre alte Tier mit leckeren Mangos überzeugt, sich einen Wangenabstrich nehmen zu lassen und das gewonnene Erbmaterial nach Faktoren untersucht, die mit Lebenserwartung zusammenhängen. Nach der Fähigkeit zum Beispiel, beschädigte Erbsubstanz zu erkennen.
16: In Jonathan's genome we found extra copies of the gene perforin.
17: Jonathan besitzt besondere Genvarianten, die mit der Beseitigung von Zellschäden in Verbindung stehen. Das macht ihn besonders resistent, auch gegen Krebserkrankungen.
15: Und nicht nur das. Im Vergleich mit jüngeren Artgenossen fiel den Forschenden noch etwas anderes auf.
16: Die allermeisten chemischen Marker auf Jonathans DNA sind so alt, wie man sie bei einem 194-Jährigen erwarten würde. Aber bestimmte Bereiche, die bei der Steuerung der Genproduktion eine Rolle spielen, sind stabil und arbeiten so präzise wie bei einem jugendlichen Tier.
15: Ein Zeichen für überdurchschnittliche Zellgesundheit. Jonathan scheint also eine Art lebenslange Qualitätskontrolle in seinen Genen zu haben. Und übrigens, wie alle Riesenschildkröten hat Jonathan einen sehr langsamen Stoffwechsel. Das minimiert den Verschleiß. Das Tier macht scheinbar alles ganz besonders langsam, auch das Altwerden.
4: Kultur. Juli C. ist eine der erfolgreichsten und vielseitigsten Gegenwartsschriftstellerinnen in Deutschland. In ihren Romanen greift sie immer wieder große gesellschaftliche Themen auf. Zum Beispiel in Unterleuten, da geht es um den Kampf eines Dorfes gegen den Bau von Windkraftanlagen, verfilmt für das ZDF. Und in Corpus Delicti beschreibt C. 2009 schon eine Gesundheitsdiktatur und der Film dazu startete Anfang Oktober in den Kinos. Von Haus aus ist Juli C. ja Juristin und das gibt ihrem neuen Roman Pony Show eine ganz andere Tiefe. Maren Aring stellt Pony Show vor.
18: Gleich auf der ersten Seite wird klar, dieser Roman spielt in Hamburg. Es geht um einen Gerichtsprozess und es läuft nicht so richtig gut.
19: Betty sagt, schöner Tag eigentlich. Das ist es nicht. Es ist ein Horrortag. Was vorhin im Sitzungssaal passiert ist, ändert alles. Und zwar nicht zum Besseren.
18: Erzählt wird dieser Teil der Geschichte von Mark. Als Strafverteidiger vertritt er Betty vor Gericht. Betty heißt offiziell Bethany Hell und leitet den renommierten Lysander Verlag. Sie ist smart, welt- und wortgewandt. Und sie soll einen Angestellten ermordet haben.
19: Die Auslieferung war schon beantragt worden. An der Waffe, die Betty bei sich führte, klebte das Blut eines jungen Mannes, der einige Tage zuvor als vermisst gemeldet worden war. Davor hatte er ein halbes Jahr für Lysander gearbeitet. Fero Lebet.
18: Fero kam als Praktikant und startete schnell durch, lektoriert nach wenigen Wochen die Manuskripte von Star-Autorinnen und begleitet Betty zu wichtigen Terminen. Die Beziehung der beiden wird immer enger. Was genau geht da zwischen der gestandenen Verlegerin und dem deutlich jüngeren Angestellten? Erst nach und nach wird das in diesem Roman enthüllt. Das liest sich spannend wie ein Krimi, immer wieder wendet sich die Geschichte. Allerdings muss Anwalt Mark der geheimnisvollen Betty alles regelrecht aus der Nase ziehen. Trotzdem steht er ihr Tag und Nacht zur Seite und erliegt ein wenig ihrem Charme. Bis auch er schließlich an der Glaubwürdigkeit seiner Mandantin zweifelt.
19: Auf der Außentreppe des Strafjustizgebäudes beginne ich mit meiner Standpauke, dass ich sie nur verteidigen kann, wenn sie mir die nötigen Informationen an die Hand gibt. Wenn sie mich im Gerichtssaal wie einen Idioten dastehen lässt, schadet sie am Ende nur sich selbst.
18: Der Roman wechselt zwischen Szenen im Gerichtssaal, Bettys retrospektiven Schilderungen und Marks Ringen um den Prozess hin und her. Wird hier noch ein Fall verhandelt oder ganz allgemein die Wahrheit?
19: Vor Gericht ist es wie in der Literatur, nicht wahr? Fragt sie. Wahrheit ist eine ästhetische Kategorie. Die schönste Geschichte gewinnt.
18: Juli C. hat ein untrügliches Gespür für gesellschaftlich relevante Themen. Auch mit Pony Show trifft die Autorin, die selbst Juristin und ehrenamtliche Richterin am Brandenburgischen Verfassungsgericht ist, wieder einen Nerv. Denn sie spielt in diesem Roman einmal durch, was passieren würde, wenn eine erfolgreiche Frau um die 50 eine Affäre mit einem Angestellten Mitte 20 anfängt. Außerhalb des Gerichts entwickelt sich daraus eine Welle aus feministischen Parolen, eine Diskussion um toxische Beziehungen und die Empörungsmechanismen der Medien.
19: Für die eine Seite ist Betty der lebende Beweis, dass Frauen kein Deut besser sind als Männer, weshalb der Kampf gegen das Patriarchat in letzter Konsequenz ein Irrtum ist. Die andere Seite sieht Betty als Opfer des Patriarchats, weil ein männlich dominiertes System über ihre sexuelle Selbstbestimmung zu Gericht sitzt.
18: Das alles ist sehr klug beobachtet und pointiert erzählt. Das Buch bietet nebenbei interessante Einblicke hinter die Kulissen eines großen Verlags und der Gerichte. Allerdings können die zahlreichen Wendungen die Leserschaft auf über 500 Seiten etwas ermüden. Da wäre weniger mehr gewesen. Schade auch, dass am Ende die Figuren, allen voran Betty und Mark, doch seltsam blass bleiben, ihre Motivation unklar. Trotzdem ist Pony Show von Julie C. unbedingt lesenswert, denn heutiger, relevanter und streitbarer kann ein Roman gerade nicht sein.
4: Maren Ahring über Julie C.'s neuen Roman Pony Show. Das Buch ist bei Luchterhand erschienen und kostet 25 Euro. 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Es ist gleich 5 Uhr und wir haben dann die Nachrichten im Programm. Mein Name ist Maja Weber und nach den Nachrichten hören wir uns wieder und sprechen natürlich über das politische Ereignis des vergangenen Tages gestern, nämlich über den Rücktritt von Arbeitsministerin und SPD-Co-Vorsitzenden Bärbel Baas.

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1: Um 5 Uhr mit Ronald Lessig. Der frühere Regierungschef von Rheinland-Pfalz, Schweizer, soll am Nachmittag neuer Bundesarbeitsminister werden. Er folgt auf Bärbel Baas, die als Ministerin und SPD-Chefin zurückgetreten war. Wer künftig die SPD führt, soll sich zum Jahreswechsel entscheiden. Co-Parteichef Klingbeil hat sich dazu am Abend im ARD-Brennpunkt geäußert und ließ offen, ob er erneut antritt. Aus Berlin, Gabor Hallas.
2: Er klebe nicht an seinem Amt, er glaube aber, dass er der Partei helfen könne. Klingbeil sprach erneut von persönlichen Angriffen gegen Bärbel Baas, trotz des Trauerfalls in ihrer Familie. Für ihn seien Grenzen überschritten worden, das habe das politische Klima im Land vergiftet. Der Bundeskanzler hatte diese Kritik für die Union zurückgewiesen. CSU-Chef Markus Söder sagte im ARD-Brennpunkt, dass er mit Bärbel Baas gut zusammengearbeitet habe. Der Hauptgrund für den Rücktritt sei der Trauerfall. Die Zeit dränge, es müssten jetzt Entscheidungen getroffen werden. Es sei zulässig zu fragen, wann Reformen umgesetzt werden.
1: Die deutsche Wirtschaft wird laut Internationalem Währungsfonds deutlich stärker zulegen als gedacht. Wie die Organisation mitteilte, soll das Wirtschaftswachstum im laufenden Jahr mit 1,3% doppelt so stark ausfallen wie noch im Juli erwartet. Auch die Eurozone dürfte sich laut IWF besser entwickeln als gedacht. Mit Blick auf die Weltwirtschaft rechnet der IWF erst im nächsten Jahr wieder mit einem stärkeren Wachstum. Das Bundesverfassungsgericht beschäftigt sich heute mit den Steuerprivilegien für Erben von Betriebsvermögen. In Karlsruhe hat ein Mann Verfassungsbeschwerde gegen seinen Erbschaftssteuerbescheid eingelegt. Der Hintergrund? Er erbte von seiner Tante ausschließlich Privatvermögen und eben kein steuerlich begünstigtes Betriebsvermögen. In der Verhandlung geht es um die Frage, ob ihn die Steuerregelungen in verfassungswidriger Weise benachteiligen. Ein Urteil wird in einigen Monaten erwartet. Vor 2 Wochen hat es in Polen in einer Anlage des Satellitenkommunikationssystems Starlink gebrannt. Jetzt sind 2 Verdächtige in Deutschland festgenommen worden. Das hat Polens Regierungschef Tusk bekannt gegeben. Bei den Festgenommenen soll es sich um türkische Staatsbürger handeln. Wo in Deutschland sie gefasst wurden, ist unklar. Der Starlink-Standort wird auch dazu genutzt, Internetdaten durch Polen und in die Ukraine zu leiten. Es kam nach dem Brand zu Störungen. Die polnische Regierung vermutet Russland hinter der Attacke. Das waren die Nachrichten. Das Wetter in Deutschland. Tagsüber im Südosten, nach Nebelauflösung heiter, sonst mehr Wolken und von Westen Schauer bei 13 bis 20 Grad. Am Mittwoch meist trocken, im Süden noch letzte Schauer bis 22 Grad und am Donnerstag überall freundlich bis 22 Grad. Es ist 5.03 Uhr.
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3: Die A10 Dreieck Barnim Richtung Dreieck Spreeau ist zwischen Berlin-Hohenschönhausen und Berlin-Marzahn nach einem Unfall gesperrt. Und die A23 Heide Richtung Hamburg ist in Höhe Heide-West wegen Überflutungsschäden gesperrt. Weitere Meldungen liegen uns im Augenblick nicht vor. Kommen Sie weiterhin gut durch diese Nacht und an Ihr Ziel.
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3: Mit Maja Weber am Mikrofon im NDR Infostudio in Hamburg. Einen schönen guten Morgen an diesem Dienstag, den 13. Oktober. Nach dem Rücktritt von Bärbel Baas vom SPD-Parteivorsitz und auch als Arbeitsministerin soll der frühere Ministerpräsident von Rheinland-Pfalz, Alexander Schweizer, ihr Ressort übernehmen. Baas war in der schwarz-roten Koalition nicht unumstritten. In Teilen der Union gab es Kritik und Vorwürfe, sie würde zu langsam arbeiten. Was bedeutet ihr Rücktritt für die Regierung? Ist es eine zusätzliche Krise oder die Chance für einen Neuanfang? Dagmar Pepping berichtet aus Berlin.
4: Friedrich Merz spulte das Pflichtprogramm ab. Er bedauere die Entscheidung von Bärbel Baas, die Ämter aufzugeben, respektiere sie aber.
5: Frau Baas und ich haben in der Bundesregierung jetzt über fast 1,5 Jahre sehr gut und vertrauensvoll zusammengearbeitet.
4: Er habe ihr auch schon persönlich seine guten Wünsche übermittelt.
5: Und auch mein Mitgefühl für den Verlust in ihrer Familie.
4: Mitgefühl hat im politischen Geschäft aber eine kurze Halbwertszeit. Denn wenig später ließ der CDU-Kanzler durchblicken, dass die Zusammenarbeit mit der Arbeits- und Sozialministerin von der SPD wohl nicht immer sehr gut gewesen ist. Als er über ihren Nachfolger sprach, Alexander Schweizer, Ex-Ministerpräsident von Rheinland-Pfalz.
5: Er übernimmt offene Gesetzgebungsvorhaben, von denen ich hoffe, dass sie jetzt schnell im Kabinett verabschiedet werden und in den parlamentarischen Prozess eingebracht werden können.
4: Eine höfliche Umschreibung für, dass das Riesenministerium endlich liefert. Seit Monaten war von Unionspolitikern zu hören, Baas blockiere beschlossene Reformvorhaben. Bei der Rente, bei der Flexibilisierung der Arbeitszeit, bei der Grundsicherung. Baas sei als Ministerin nicht mehr tragbar, hatte Christian von Stetten gesagt, der Vorsitzende des einflussreichen Parlamentskreises Mittelstand, und damit für böses Blut in der Koalition gesorgt. Der Kanzler pocht auf den verabredeten Zeitplan für die Reformen.
5: Durch den Wechsel jetzt im Amt des Bundesministers für Arbeits- und Sozialordnung sollte es eher eine Beschleunigung der Prozesse geben.
4: Aber steht der Neue tatsächlich für die von Merz gewünschte Beschleunigung? Schweizer gilt beispielsweise als ausgewiesener Gegner der Abschaffung der abschlagsfreien Rente nach 45 Beitragsjahren. Als er am Montag die SPD-Parteizentrale verließ, wollte er zu seiner neuen Aufgabe nichts sagen.
6: Ich bin jetzt hier ganz privat unterwegs. Wieder haben Sie Verständnis dafür, dass ich mich jetzt heute noch nicht so äußern möchte.
4: Bereits heute ist ein erstes Gespräch des neuen Ministers mit dem Kanzler geplant, kündigt der SPD-Chef Lars Klingbeil an. Schweizer ist im Stoff. Vor seiner Zeit als Regierungschef in Rheinland-Pfalz war er Landesminister für Arbeit und Soziales.
7: Und glauben Sie mir, der will jetzt richtig starten, der will die Dinge auf den Weg bringen und da gibt es keine großen Verzögerungen. Aber natürlich muss er jetzt erstmal auch im Ministerium ankommen.
4: Bei Lars Klingbeil, dem Vizekanzler und Finanzminister, stellt sich die Frage, ob er bleiben kann. Nach dem Rücktritt seiner Co-Vorsitzenden Bärbel Baas kündigte Klingbeil an, dass die gesamte SPD-Führung neu gewählt werden soll. Auf einem Parteitag zum Jahreswechsel. Offen, ob er erneut für die Doppelspitze antritt. Klingbeil ist intern nicht unumstritten. Bei der letzten Abstimmung 2025 hatte er nur 65% der Stimmen bekommen. Eine Klatsche, die bis heute nachwirkt.
7: Ich klebe nicht an meinem Amt. Ich glaube, ich kann dieser Partei helfen in einer schwierigen Phase. Ich kann diesem Land auch helfen in einer schwierigen Phase. Aber darüber werden wir jetzt gemeinsam entscheiden.
4: Die ungeklärte Machtfrage in der SPD, für die schwarz-rote Bundesregierung ist sie in den kommenden Wochen ein Risiko. Wer führt die Sozialdemokraten in der Zukunft? Unklar. Eines aber ist klar, beteuert Klingbeil.
7: Die SPD ist handlungsfähig. Die SPD steht zu dieser Regierung.
4: Im politischen Geschäft hat allerdings nicht nur Mitgefühl eine geringe Halbwertszeit. Zusagen ebenfalls.
3: Unsere Hauptstadtkorrespondentin Dagmar Pepping mit Einzelheiten zum Rücktritt von Arbeitsministerin Bärbel Baas. Und der war auch Thema in den ARD-Tagesthemen. Meine Kollegin Julia Niharika-Sennen hat mit Unionsfraktionschef Thorsten Frey über die Vorwürfe aus den Reihen des Koalitionspartners SPD gesprochen. Co-Parteichef Klingbeil hat danach Bärbel Baas Rücktritt von einem vergifteten Klima gesprochen und Mecklenburg-Vorpommerns Ministerpräsidentin Schwesig von unmenschlichen Attacken gegen Baas. Daher ging es zunächst um die Frage, was an diesen Vorwürfen dran sei.
8: Also zunächst einmal ist der Schritt und die persönliche Entscheidung von Bärbel Baas natürlich bedauerlich. Und wir haben zu respektieren, aus welchen Gründen sie diesen Schritt gegangen ist. Und da haben wir natürlich vor allen Dingen auch Mitgefühl in der persönlichen Situation. Und ansonsten glaube ich, natürlich ist die Sprache in der politischen Auseinandersetzung manchmal sehr hart. Aber wenn ich mir die letzten 4-5 Wochen anschaue, dann kann ich nicht sehen, dass man auf die persönliche Situation von Frau Baas nicht auch Rücksicht genommen hätte. Das gilt insbesondere dahingehend, als dass ich keine persönlichen Angriffe auf sie sehen kann.
9: Also ich verstehe Sie richtig, gar kein bisschen Selbstkritik bei Ihrer Partei.
8: Ach, das glaube ich, darf man nie so absolut sehen. Natürlich ist man immer gefragt, das eigene Verhalten auch zu hinterfragen und zu schauen, was man besser machen kann. Dass sie sich persönlich verletzt gesehen hat, das hat sie ja zum Ausdruck gebracht. Und deswegen ist es immer richtig, sich

0: Koalitionsausschuss miteinander geeint haben oder auch schon davor. Wir haben schon auch längerfristige Maßnahmen, die derzeit in der Bearbeitung sind. Und da die uns wichtig sind, da die für die Reformfähigkeit des Landes wichtig sind, ist da natürlich auch immer wieder nachgefragt worden. Das halte ich jetzt aber in keinster Weise für ehrenrührig, sondern das ist Teil der politischen Arbeit hier in Berlin. Und ich kann auch nicht sehen, dass da in irgendeiner Weise Grenzen überschritten worden wären.
1: Kommen wir zu so einem anderen Thema. Wichtig ist der Union ja auch die Flexibilisierung der Arbeitszeitregulierung. Gerade in diesem Punkt haben manche in ihrer Partei Ministerin Baas eine Blockadehaltung unterstellt. Wird das jetzt einfacher?
0: Ja, das werden wir sehen. Also jedenfalls bin ich davon überzeugt, dass wir Fortschritte hinbekommen werden. Wir haben verschiedene Arbeitsmarktregelungen am 1. Juli besprochen. Da sind jetzt auch entsprechende Vorschläge in die regierungsinterne Abstimmung gegangen, damit sie vorbereitet werden können für eine Kabinettsbefassung. Wir haben im Koalitionsvertrag das ein oder andere geregelt, unter anderem, dass wir eine Flexibilisierung der Arbeitszeit möchten. Auch das, davon bin ich überzeugt, können wir umsetzen, und da werden wir Vorschläge aus dem Ministerium bekommen, die wir dann bewerten und bearbeiten können.
1: Nun zieht die SPD ja eine Konsequenz. Sie will die gesamte Parteispitze neu wählen im Dezember. Haben Sie Sorge, dass wochenlange Personaldebatten bei der SPD die Koalitionsarbeit weiter erschweren könnten?
0: Ich hoffe nicht. Ich denke, bei der SPD weiß man genauso gut wie bei uns, dass wir bisher die Ziele, mit der die Koalition gestartet ist, bei weitem noch nicht erreicht hat. Wir müssen deutlich bessere Ergebnisse erzielen. Das muss in der Lebenswirklichkeit der Menschen spürbar sein. Wir brauchen eine dynamischere wirtschaftliche Entwicklung, damit wir die Voraussetzungen haben, dass wir die Aufgaben erfüllen können als Staat. Das weiß die SPD auch, und deswegen bin ich zuversichtlich, dass wir eine gemeinsame Wahrnehmung haben, was die Reformnotwendigkeit im Land anbelangt, dass wir die Bereitschaft haben, das auch gemeinsam anzugehen. Das hat nicht zuletzt auch der Koalitionsausschuss am vergangenen Mittwoch gezeigt. Und deswegen, ich habe keinen Grund zur Annahme, warum wir die Aufgaben, die jetzt notwendig sind, nicht auch gemeinsam erfolgreich hinkriegen sollten.
2: Soweit Unionsfraktionschef Thorsten Frey in den Tagesthemen in der ARD.
3: Das Wetter in Deutschland.
2: Jetzt war ich etwas zu schnell. Wir schauen auf die Aussichten. Im Südosten ist es erst neblig, dann löst sich der Nebel auf und es wird freundlich, zeitweise heiter mit längerem Sonnenschein und überwiegend trocken. Sonst von Westen her wolkiger, dabei kommt im Westen und im Nordwesten Regen auf, der später schauerartig ausfällt. Höchstwerte zwischen 13 Grad im Thüringer Wald und 20 Grad am Oberrhein an der See, windig. Und hier die Temperaturen in einigen deutschen Städten. Berlin 4 Grad nach Nebel, Frankfurt am Main 6 Grad klar, Dresden 5 Grad klar, Hamburg 5 Grad klar, Kiel 7 Grad nach Nebel, Köln 11 Grad bedeckt, Leipzig 5 Grad klar, München auch 5 Grad gering bewölkt und in Stuttgart 6 Grad klar. Und ich wünsche Ihnen einen guten Start in diesen Dienstag, wie auch immer das Wetter bei Ihnen wird.
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2: Wenn die Ministerin einer Partei, die für Arbeitnehmerrechte kämpft, zu einer Veranstaltung von Arbeitgebern eingeladen wird, dann kann man wohl sagen, dass anstelle eines roten Teppichs vielleicht eher spiegelglattes Parkett zu erwarten wäre. Und so wurde im vergangenen Jahr die damalige SPD-Arbeitsministerin Baas auf dem Deutschen Arbeitgebertag nahezu ausgelacht, trotz erfolgter Einladung. Wird in diesem Jahr alles anders? Wieder hat die Bundesvereinigung der Deutschen Arbeitgeberverbände zur Jahresversammlung eingeladen. Ein Vorabbericht von Katrin Aue.
4: Es ist offenkundig kein angenehmer Auftritt für die damalige Arbeits- und Sozialministerin Bärbel Baas vor rund 1000 Gästen des Deutschen Arbeitgebertags im vergangenen Jahr. Sie spricht über die Bemühungen der Bundesregierung, das Rentensystem zu reformieren, und erntet Kopfschütteln und Gelächter.
5: Ja, das mag für Sie lustig klingen, aber wir hätten, das ist überhaupt nicht lustig.
4: Wenig später erzählt sie davon bei der Nachwuchsorganisation ihrer SPD beim Juso-Bundeskongress.
6: Für mich war

0: spätestens, wenn nicht sogar schon vorher, dieser Arbeitgebertag für mich ein Schlüsselerlebnis, weil da besonders deutlich geworden ist, gegen wen wir eigentlich gemeinsam kämpfen müssen.
1: Die mitregierenden Sozialdemokraten gegen die Arbeitgeber. Wirtschaftsvertreter werfen der damaligen Arbeitsministerin prompt Unternehmerfeindlichkeit vor. Ein CDU-Politiker spricht von Kampfgeschrei gegen Arbeitgeber. Heute sagt der Hauptgeschäftsführer der Bundesvereinigung der Deutschen Arbeitgeberverbände BDA, Steffen Kampeter.
2: Wir haben mit Bärbel Baas vor dem letzten Arbeitgebertag und nach dem Arbeitgebertag gut zusammengearbeitet. Wir haben einen Dissens in vielen Sachfragen, aber ich habe einen großen Respekt vor der Institution der Bundesregierung.
1: Die wiederum ist auch dieses Jahr wieder mit mehreren Ministern beim Arbeitgebertag anwesend. Bärbel Baas allerdings ist mittlerweile zurückgetreten. Die Mission von Kanzler Merz und seinem Team dürfte sein, die Arbeitgeber bei den geplanten Reformen mit ins Boot zu holen. Immerhin ist da ein 34-Punkte-Plan, ein Programm für Aufschwung und Beschäftigung, vorgestellt im Frühsommer von Friedrich Merz.
3: Wir wollen Deutschland wieder flott kriegen. Jetzt ist klar, dass das möglich ist.
1: Reformen bei Rente, Arbeitsmarkt und Steuern, dazu Abbau von Vorschriften. Das müsste doch ganz im Sinne der Arbeitgeber sein, oder? BDA-Hauptgeschäftsführer Steffen Kampeter.
2: Die Bundesregierung sagt das Richtige, macht allerdings zu wenig. Die wirtschaftliche Veränderung, das ist eine hochdynamische. Der politische Fortschritt gleicht einer Schnecke. Wir müssen die Schnecke etwas dynamisieren und die müsste eigentlich wie eine Gazelle auf mehr Wettbewerbsfähigkeit und Zukunft laufen.
1: Dass der Reformprozess alles andere als eine Gazelle ist, das räumt diese Woche auch Friedrich Merz ein, trotz erster beschlossener Reformgesetze.
3: Sie sehen, wir arbeiten und wir wissen trotzdem, das ist alles noch nicht genug. Und deshalb arbeiten wir weiter.
1: Ob das reicht, um die Teilnehmer des diesjährigen Deutschen Arbeitgebertags positiv zu stimmen? BDA-Hauptgeschäftsführer Kampeter schätzt die aktuelle Gemütslage in den Unternehmen so ein.
2: Ich glaube, dass sich die Stimmung gegenüber dem letzten Jahr nicht verbessert, sondern eher verschlechtert hat. Aber das projizieren wir nicht auf Personen, sondern auf politische Ergebnisse, auf dem Lieferschein. Mehr preisliche Wettbewerbsfähigkeit für Deutschland, bessere Rahmenbedingungen für Arbeit in Deutschland, weniger Bürokratie. Das steht zu wenig, um erfolgreich über diese Regierung positiv zu reden.
1: Klingt, als müsste die Bundesregierung noch Überzeugungsarbeit leisten. Beim Deutschen Arbeitgebertag heute in Berlin.
4: Katrin Auer berichtete. Mehr als 100 Milliarden Euro zahlt Deutschland als Ukraine-Hilfe. Das Kiel-Institut für Weltwirtschaft hat diese Zahl etwas genauer betrachtet. Knapp 42 Milliarden Euro lassen sich demnach als tatsächliche bilaterale Hilfe für die Ukraine einordnen. Eine ähnlich hohe Summe, 36 Milliarden, wurden in Deutschland ausgegeben, überwiegend für ukrainische Geflüchtete. Außerdem enthält die Summe rund 22 Milliarden Euro an künftigen Zusagen für Militärhilfe. Ist das zu viel Geld, das in die Ukraine-Hilfe geht, während die Bundesregierung mit dem Haushalt kämpft? Darüber haben wir in der ARD-Sendung Mitreden Deutschland diskutiert, mit Hörerinnen und Hörern aus der ganzen Bundesrepublik gesprochen. Einzelheiten von Ulrike Köhler.
5: Milliarden für die Ukraine, Sparzwang bei Sozialleistungen. Für viele Menschen entsteht der Eindruck, dass Deutschland nach außen großzügig ist und im eigenen Land knausert. Aber wie viel Solidarität kann sich Deutschland überhaupt noch leisten? Für Hörer Bernhard Knüper aus Bordesholm in Schleswig-Holstein ist diese Frage problematisch.
6: Sie suggeriert nämlich, dass zwischen der Unterstützung der Ukraine und einem funktionierenden Sozialstaat entschieden werden muss. Wenn wir über die Ausgaben für die Ukraine sprechen und so weiter, müssen wir auch über die Einnahmen des Staates sprechen. Hier kämen aus meiner Sicht irgendwie Themen auf den Tisch wie Vermögenssteuer, Privilegien bei der großen abschaffen, um dann halt auch den Sozialstaat wieder zu unterstützen.
5: Für Christian Keminus aus Berlin ist die Unterstützung der Ukraine auch militärisch alternativlos.
7: Es geht darum, den Krieg zu verkürzen, militärisch zu verkürzen. Zudem bin ich für eine Blockade der Ostseezugänge, um die Schattenflotte lahmzulegen, worüber Putin Milliarden Dollar generiert, um damit seinen Krieg weiter fortführen zu können.
5: Die AfD fordert ein Ende der deutschen Militärhilfe und will das Geld stärker für die eigenen Bürger einsetzen. Die Grünen vertreten die Gegenposition. Sie verlangen mehr militärische und humanitäre Unterstützung. Hörer Thomas Neumann aus Bonn stört an dieser Debatte, dass sie nur Schwarz-Weiß-Gedanken zulässt.
8: Es ist immer so für oder gegen und es gibt keine Mitte mehr. Wir können nicht mehr diskutieren, wir können nicht mehr zu einem Nenner kommen. Und man muss die eine Seite auch klar kritisieren dürfen und die andere Seite darf dabei nicht untergehen. Und das erkenne ich einfach nicht in dieser Debatte.
5: Im ARD-Mitreden-Channel bei YouTube wurde diskutiert, dass die genauen Geldflüsse nicht nachvollziehbar seien und möglicherweise Geld in Taschen von Regierungsvertretern oder Unternehmenschefs lande. Matthias Barner leitet das Kiewer Büro der Konrad-Adenauer-Stiftung und erwidert auf das Korruptionsthema.
9: Natürlich ist das hier auch ein Thema. Man muss aber trotzdem sagen, im Gegensatz zu Russland haben wir es hier in der Ukraine mit einer Demokratie zu tun. Es gibt Oppositionsparteien, es gibt auch Kritik an der Regierung. Es wird bekämpft, es wird angesprochen. Es gibt jahrzehntelange Erfahrungen in der Ukraine mit zivilgesellschaftlichen Protesten, die auch Wirkung hatten.
5: Hörer Hans-Peter Müll aus Füssen meint, dass das Thema Unterstützung für die Ukraine uns alle noch auf lange Zeit betreffen wird. Auch er nennt die Hilfen alternativlos.
10: Wenn wir uns die Vergangenheit vom Ersten Weltkrieg bis zum Kalten Krieg ansehen, sieht man genau, immer wenn man diesen Kriegstreibern nicht entschieden vehement die Stirn bietet, dann geht es weiter.
5: Was bei vielen Anrufern und in E-Mails oder YouTube-Kommentaren deutlich wird, Deutschland muss sich Solidarität leisten können, finanziell und gesellschaftlich. Dazu gehören neben der Unterstützung für die Ukraine auch ein tragfähiger Sozialstaat und eine faire Verteilung der Lasten. Solidarität verliere ihre Kraft, wenn Menschen das Gefühl bekämen, dass ihre eigenen Sorgen niemanden mehr interessierten.
4: Soweit die Zusammenfassung der ARD-Sendung Mitreden, Deutschland diskutiert. Am Donnerstag gibt es schon die nächste Gelegenheit zum Mitreden. Mehr Informationen dazu unter www.mitreden.ard.de. Wir schauen nach Bayern. Nach dem Abi ist für viele vor dem Studienstart. Zum ersten Mal von zu Hause weg, weg von Eltern, Familie und Freunden. Vielleicht eine ganz neue, noch unbekannte Stadt. Und dann, wo ist was? Wo wohne ich? Finde ich überhaupt eine Wohnung bzw. eine WG? In Städten, in Bayern, ist es für Studierende sehr schwierig, etwas zu finden. Und ganz besonders in der teuersten Stadt Deutschlands, in München. Über mögliche Lösungen berichtet David Herting.
11: Vor einem Jahr ist der heute 21-jährige Chris aus seiner hessischen Heimatstadt nach München aufgebrochen. Studienplatz Ingenieurswissenschaften an der Exzellenzuniversität. Klingt toll, ein neues, aufregendes Leben in der Landeshauptstadt. Das beginnt für Chris allerdings in seinem eigenen Auto, weil er keine Wohnung findet.
12: Das heißt Rückbank umgeklappt und naja, dann hat man schon so circa die 1,80 Länge. Und zwei Wochen habe ich dann auf dem Parkplatz in Garching am Forschungszentrum verbracht.
11: Das Übernachten im Auto ist nur der Beginn einer fast einjährigen Odyssee mit vielen Stationen. Ständig auf der Suche zu sein, daneben versuchen zu studieren, lässt Chris fast verzweifeln. Ortswechsel. Mitten in Schwabing, Spatenstich für ein neues Studierendenwohnheim mit 185 Wohnplätzen, großem Innenhof, Mutter-Kind-Wohnungen, WGs und rollstuhlgerechten Wohnungen. Und das zu deutlich niedrigeren Mieten als auf dem freien Markt. 30 Millionen Euro kostet der Neubau. Die Hälfte zahlt der Freistaat. Eine Perle in der teuren Stadt München, in der seit Jahrzehnten auch verzweifelte Normalmieter um nicht-studentischen Wohnraum kämpfen. Wissenschaftsminister Markus Blume sagt auf der Baustelle, München stehe im Vergleich zu anderen deutschen Großstädten eigentlich gut da.
13: Ich verstehe jeden, der sagt, er wünscht sich mehr, denn München ist das teuerste Pflaster der Republik. Umso wichtiger ist, dass wir günstigen Wohnraum hier schaffen. Der Freistaat hat 500 Millionen hier in den letzten 10 Jahren investiert und wir machen weiter. Das ist das Entscheidende.
11: Ein paar hundert Meter weiter vor dem Uni-Hauptgebäude, der 21-jährige Politikstudent Alex versucht Erstsemester dafür zu begeistern, sich beim Aktionskreis Wohnen zu engagieren. Für Alex und seine Mitstreiter ist das Wohnthema mehr als akut. 850 Euro kostet das WG-Zimmer im Schnitt in München. In ganz Bayern warten 20.000 Studierende auf Wohnheimplätze. Viele wohnen bei den Eltern oder weit außerhalb und müssen pendeln. Die neu gebauten Wohnheime seien wichtig, sagt Alex. Es müsse aber noch mehr gebaut und Leerstand genutzt werden. Wichtig sei aber auch, dass Studenten mehr Geld in der Tasche haben, um sich das Wohnen überhaupt leisten zu können.
14: Es ist meiner Ansicht nach auch eine Aufgabe des Staates, den Studierenden zu zeigen, ihr seid berechtigt auf BAföG. Wir vereinfachen euch jetzt diesen Prozess, damit mehr Leute mehr Geld haben und sich das Studieren besser leisten können.
11: Die lange Suche von Chris hat vorerst ein Ende genommen. Seit September wohnt er in einer Sechser-WG im Norden der Stadt.
12: Man könnte sagen, ich bin nach fast einem Jahr in München angekommen. Die Umstände in diesem Jahr haben mich den Erfolg meines Studiums gekostet und natürlich sehr viel Zeit.
11: Und trotz eines sehr schwierigen Jahres freut sich Chris ein bisschen auf Ruhe und ein geregeltes Studentenleben in der neuen WG.
15: Sport. Mit Michael Augustin. Die Verdienste von Manuel Neuer um den FC Bayern und den deutschen Fußball sind unbestritten. Aber langsam scheint seine Zeit abzulaufen, wie sein Aussetzer am Samstag gegen Augsburg gezeigt hat, der zum schnellsten Tor der Bundesliga-Geschichte führte. Das Champions-League-Spiel bei Viking Stavanger wird Neuer nun verpassen. Aus Norwegen André Siems.
16: Einmal tief Luft geholt und schon surfte die wichtigste Information vor dem Spiel gegen Stavanger über die Lippen von Trainer Vincent Kompany. Manuel Neuer ist angeschlagen, er kann nicht spielen.
17: Es hat sich ein bisschen weiterentwickelt, das war uns kommuniziert nach dem Spiel gegen Augsburg, dass er da was gespürt hat. Und dann weißt du in diesem Moment nie, ob das 2 Tage dauert oder 2 Wochen. Ich glaube nicht, dass es so schlimm ist, aber dann hat es jetzt in dieser Phase von dieser Saison auch keinen Sinn, dass wir da irgendwie unnötig die Risiko reingehen.
16: Für Jonas Urbich bedeutet das, die fußballerischen Feierwochen gehen erstmal in die Verlängerung. Nach den beiden Länderspielen steht er also jetzt auch gegen die Norweger im Kasten. Die erwartet Jonathan Tah übrigens keineswegs unterkühlt. Er weiß,
18: dass es keine Mannschaft ist, die sich verstecken wird, auch wenn es natürlich für sie jetzt gegen Top-Gegner geht. Aber sie werden sich nicht verstecken. Das hat man ja auch schon gegen Stuttgart gesehen, dass sie da Vollgas geben und sich nicht irgendwie komplett hinten reinstellen.
16: Die Bayern haben das Abschlusstraining extra in Norwegen durchgezogen, weil auf Kunstrasen gekickt wird. Den wollten sie schon mal genauer testen.
15: Die Bayern sind am 2. Spieltag der Champions League also auswärts gefordert. RB Leipzig spielt zu Hause gegen die PSV Eindhoven. Absolute Weltklasse ist Japan im Frauenfußball. Genau der richtige Gegner, um sich auf die WM im kommenden Sommer vorzubereiten, haben sie sich beim DFB gedacht. Und so trifft das deutsche Team in Bremen auf Asienmeister Japan. Für die junge Münchner Außenverteidigerin Franziska Kett ein super Test.
19: Wenn sie Zeit haben, wenn sie Platz haben, dann sind sie einfach kaum zu stoppen. Deswegen, glaube ich, müssen wir einfach unsere Stärken auf den Platz bekommen. Und dann, glaube ich, werden die auch ihre Fehler machen und die müssen wir dann konsequent ausnutzen.
15: Los geht's um 17.45 Uhr, live zu sehen in der ARD. Am Freitag hatten die deutschen Fußballerinnen Australien in Karlsruhe mit 4:2 besiegt. Alexander Zverev hatte im Frühjahr zum ersten Mal ein Tennis-Grand-Slam-Turnier gewonnen, die French Open, und im Sommer dann gleich noch eins, die US Open. Und jetzt kündigt sich sein nächster Erfolg an, Franziska Schork.
20: Tennisstar Alexander Zverev wird nach seinen diesjährigen Triumphen bei den French Open und den US Open die Saison als Weltranglistenerster beenden. Das steht seit heute offiziell fest, weil Verfolger Carlos Alcaraz überraschend im Sechzehntelfinale in Shanghai ausschied und so Zverev nicht mehr einholen kann. Aktuell führt Jannik Sinner noch das ATP-Ranking an, doch der Italiener hat seine Saison bereits aufgrund von Verletzungen beendet. Zverev wird so unabhängig von künftigen Ergebnissen spätestens nach den ATP-Finals im November Tennisgeschichte schreiben. Zverev ist erst der zweite deutsche Mann nach Boris Becker, der den Tennisthron besteigt.
15: Und der war insgesamt 12 Wochen lang die Nummer 1, erstmals Anfang 1991. In der Handball-Bundesliga gibt es den ersten Trainerwechsel der Saison. Die Rhein-Neckar-Löwen haben sich von Mike Machulla getrennt. Sein Nachfolger wird der bisherige Co-Trainer Michael Abt. Machulla hatte mit den Löwen 4 der ersten 8 Saisonspiele verloren. 1998 gewann Michael Jordan mit den Chicago Bulls seinen 6. und letzten Titel in der NBA, der stärksten Basketballliga der Welt. Sein Trikot von damals hat jetzt für einen Verkaufsrekord gesorgt. 14 Millionen Dollar. So viel Geld hat ein privater Händler für das von ihm signierte rote Auswärtstrikot bezahlt. Erst vor kurzem war ein anderes Jordan-Trikot für etwas mehr als 12 Millionen Dollar verkauft worden.
4: Das war der Sport in der ARD-Infonacht. Gleich geht es weiter mit den Nachrichten um 5.30 Uhr. Und danach sprechen wir über die beginnende Haushaltsdebattenwoche im französischen Parlament in Paris, in der Assemblée Nationale. Da wartet ein Bericht unserer Korrespondentin Caroline Diller auf Sie. Mein Name ist Maja Weber. Bis gleich nach den Nachrichten.

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1: Um 5.30 Uhr mit Ronald Lessig. Der frühere rheinland-pfälzische Ministerpräsident Schweizer soll heute neuer Bundesarbeitsminister werden. Er erhält die Ernennungsurkunde von Bundespräsident Steinmeier. Schweizer wird Nachfolger von Bärbel Baas, die gestern als Arbeitsministerin und auch als SPD-Chefin zurückgetreten war. Bayerns Ministerpräsident Söder forderte im ARD-Brennpunkt, Streitigkeiten zwischen Union und SPD auch zur Personalie Baas beiseite zu legen.
2: Ich verstehe das, dass man am so einem Tag auch mal alle Dinge anspricht, das ist auch wichtig. Aber das ist dann, glaube ich, auch notwendig, dass es dann am Ende des Tages wieder zusammengeführt wird. Und das andere ist tatsächlich, dass halt die Zeit einfach drängt in Deutschland. Wir müssen Entscheidungen treffen und wir müssen auch Entscheidungen in großen Sozialaufgaben dann voranbringen. Und deswegen ist es, glaube ich, auch zulässig, jetzt zu fragen, wann und wie werden Reformen umgesetzt.
1: Bayerns Ministerpräsident und CSU-Chef Söder. Bundeskanzler Merz hat mit dem ukrainischen Präsidenten Zelensky telefoniert. Dabei ging es auch um einen möglichen Waffenstillstand zwischen der Ukraine und Russland für Energieanlagen. Merz und Zelensky riefen Russland dazu auf, eine solche Feuerpause anzunehmen. US-Präsident Trump hatte behauptet, beide Kriegsparteien hätten einem Waffenstillstand für Energieanlagen zugestimmt. Äußerungen aus Russland und der Ukraine deuten aber nicht darauf hin, dass es eine solche gegenseitige Vereinbarung wirklich gibt. Wie verbreitet ist Cybermobbing unter Schülerinnen und Schülern? Mit dieser Frage beschäftigt sich eine neue Studie, die das Bündnis gegen Cybermobbing heute in Berlin vorstellt. Katrin Kahlke aus der Nachrichtenredaktion berichtet, welcher Trend sich in den vergangenen Studien gezeigt hat.
3: Beleidigen und bloßstellen im Netz, Hasskommentare verbreiten. Wie groß das Problem ist, zeigt eine Studie vom vergangenen Jahr. Ein Viertel der 18- bis 24-Jährigen gab an, Cybermobbing erlebt zu haben. Doch warum werden Menschen im Netz zu Tätern? Psychologen sehen einen möglichen Grund in der zunehmenden psychischen Belastung. Viele lebten im Dauerkrisenmodus, Ängste und Stress nehmen zu. Nicht aber ihre Fähigkeiten, Impulse zu kontrollieren und Probleme zu lösen. Die Folge könne Wut sein, die sich im Internet entlade. Viele Täter gaben auch an, selbst schon mal Opfer von Mobbing im Netz gewesen zu sein.
1: Papst Leo kommt heute ins Krankenhaus. Dem 71-Jährigen soll ein Knoten in der Lunge entfernt werden. Im Vatikan ist von einem Zufallsbefund bei einer Routineuntersuchung die Rede. Die Operation soll heute Nachmittag oder morgen erfolgen. Voraussichtlich bleibt der Papst etwa eine Woche in der Klinik. Das Wetter in Deutschland. Tagsüber im Südosten nach Nebelauflösung heiter, sonst mehr Wolken und von Westen her Schauer bei 13 bis 20 Grad. Am Mittwoch meist trocken, Richtung Süden noch letzte Schauer, 14 bis 22 Grad und am Donnerstag fast überall freundlich, im Süden länger neblig, 15 bis 22 Grad. Und das waren die Nachrichten.
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4: Wir schauen zuerst auf die A7 Ulm Richtung Würzburg. Die ist zwischen Ellwangen und Dinkelsbühl-Fichtenau wegen Wartungsarbeiten in beiden Richtungen gesperrt. Dann die A10 Dreieck Barnim Richtung Dreieck Spreeau. Die ist zwischen Berlin-Hohenschönhausen und Berlin-Marzahn nach einem Unfall gesperrt. Und die letzte Meldung, die uns im Augenblick vorliegt, beziehungsweise die vorletzte, die A23 Heide Richtung Hamburg ist in Höhe Heide-West wegen Überflutungsschäden gesperrt. Jetzt kommt die gerade neu dazugekommene letzte Meldung, die A4. Richtung Dresden in der Abfahrt Gotha steht ein defekter LKW. Fahren Sie da bitte vorsichtig und auch sonst überall und kommen Sie gut und sicher an Ihr Ziel.
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4: Mit Maja Weber einen schönen guten Morgen an diesem Dienstag, den 13. Oktober. Am Nachmittag beginnen in der französischen Nationalversammlung, also im Parlament, die Beratungen über den Haushalt für das kommende Jahr. Das wesentliche Ziel der Regierung, Frankreichs Haushaltsdefizit auf 5% der jährlichen Wirtschaftsleistung zu reduzieren, um die öffentlichen Finanzen nicht noch weiter zu strapazieren. Der Entwurf der Regierung sieht Einsparungen von gut 40 Milliarden Euro in 2027 vor. Sie hat allerdings keine eigene Mehrheit im Parlament und ist darauf angewiesen, Mehrheiten immer wieder neu auszuhandeln. Eine gewisse politische Instabilität also. Und es wird schwer, den Sparhaushalt durchzusetzen, zumal im kommenden Jahr Präsidentschaftswahlen anstehen. Caroline Diller blickt voraus.
5: Vor etwa 2 Wochen hatte Frankreichs Finanzminister Roland Lescure den Haushaltsentwurf für 2027 vorgestellt. Seine Beschreibung der französischen Haushaltslage könnte man, freundlich gesagt, als Understatement bezeichnen. Das Haushaltsjahr 2027 folge auf eines, das ebenfalls schwierig war, sagte Lescure.
6: Et le moins qu'on puisse dire, c'est que l'année 2027 suivra une année difficile.
5: Laut offiziellen Angaben liegt Frankreichs Schuldenquote in diesem Jahr bei knapp 120% der Wirtschaftsleistung. Allein für Zinszahlungen auf Kredite waren im Haushalt fast 80 Milliarden Euro eingeplant. Der Zinssatz, den Frankreich auf 10-jährige Staatsanleihen zahlen muss, liegt inzwischen bei knapp 5%. Finanziell stehe Frankreich mit dem Rücken zur Wand, sagt Mathieu Plan. Der Ökonom unterrichtet an der Uni Sciences Po und arbeitet für die Wirtschaftsdenkfabrik OFCE.
7: On a déjà été confronté à des déficits supérieurs à 5%.
5: Es gab schon mal Situationen, in denen unser Haushaltsdefizit höher lag als 5%, etwa während der Schuldenkrise 2010. Wir haben das in den Griff bekommen, auch wenn es schwierig war. Aber damals gab es politische Mehrheiten, um das hinzukriegen. Heute stellt sich die Frage, wer kann das schaffen und wie? So der Wirtschaftswissenschaftler im Fernsehsender France 5. In ihrem Haushaltsentwurf plant die französische Regierung Sanierungsmaßnahmen in Höhe von gut 40 Milliarden Euro. Kürzen will sie vor allem bei Entwicklungshilfe und Beschäftigungspolitik. Die Verteidigungsausgaben hingegen sollen deutlich steigen. Wichtigster Grundsatz: das Haushaltsdefizit von aktuell 5,4 auf 5,0% zu senken, erklärt Finanzminister Roland Lescure. Es ist ein sehr wichtiges Element, ein Anker. Ich zähle darauf, dass sich alle Abgeordneten und Senatoren verantwortungsvoll verhalten angesichts einer schwierigen internationalen Lage und großer Herausforderungen. Stellen wir uns dieser Herausforderung, um unsere Handlungsspielräume zu wahren.
6: De manière à pouvoir préserver nos marges de manœuvre.
5: Für die Regierung ist das eine fiskalische Herkulesaufgabe und ein politischer Drahtseilakt. Denn in der Nationalversammlung hat sie keine eigene Mehrheit. Und auf die Kompromissbereitschaft der Opposition kann Premierminister Sébastien Lecornu wohl kaum zählen, ein halbes Jahr vor der Präsidentschaftswahl. Éric Coquerel ist Mitglied der linksradikalen Partei LFI und Vorsitzender des Haushaltsausschusses. Er kritisiert, dass geplante Steuererhöhungen vor allem Rentner und die Mittelschicht treffen, Reiche dagegen verschont blieben. Es gibt für uns als Opposition keinen Grund, ein schlechtes Haushaltsgesetz mitzutragen. Wir werden uns also widersetzen. Der rechtsnationale Rassemblement National wiederum hatte vergangene Woche einen Gegenentwurf zum Haushalt der Regierung präsentiert. Der RN will unter anderem Frankreichs Beitrag zum EU-Budget kürzen, über das gerade in Brüssel verhandelt wird, ebenso wie Sozialleistungen für Migranten. Präsidentschaftskandidatin Marine Le Pen sprach von radikalen Sparmaßnahmen.
8: Je vous annonce dès maintenant que nous portons l'ajustement nécessaire à 140 milliards d'euros.
5: Wir werden bis 2032 insgesamt 140 Milliarden Euro einsparen, verglichen mit 2026. Ich hoffe, dieses Ziel nicht noch weiter verschärfen zu müssen, sollte sich die Situation bis zum zweiten Wahlgang der Präsidentschaftswahl am 2. Mai weiter verschlechtern. Viele Vorschläge des RN seien schwer durchsetzbar oder hätten überschaubare Spareffekte, betonen Wirtschaftsexperten. Laut dem Hohen Rat der öffentlichen Finanzen, der zum französischen Rechnungshof gehört, hat aber auch die Regierung ihren Budgetentwurf auf optimistischen Annahmen gegründet. Etwa auf einem Wirtschaftswachstum von 1% und sinkenden Zinssätzen auf französische Staatsanleihen. Die politische Unsicherheit und die wackeligen Mehrheiten im Parlament dürften es noch schwieriger machen, die Sparanstrengungen politisch durchzusetzen.
4: Wirtschaft. Wie gerecht ist das Erben in Deutschland? Das Bundesverfassungsgericht verhandelt heute weiter über die Erbschaftssteuer. Im Fokus dabei die Regeln für Unternehmen. Es geht um die Klage eines Privaterben. Er hält es für verfassungswidrig, dass Unternehmenserben bei der Erbschaftssteuer bevorzugt behandelt werden. Erbinnen und Erben sehr großer Unternehmen müssen sogar oft gar keine Steuern zahlen. Sollte das Gericht Begünstigungen kippen, müsste der Gesetzgeber nachbessern. Aus Karlsruhe berichtet Max Bauer.
9: Vermögen ist in Deutschland sehr ungleich verteilt, besonders das Unternehmensvermögen. 1% der Deutschen gehören die allermeisten Unternehmen. Hinzu kommt, der Staat nimmt relativ wenig Erbschaftssteuer ein, wenn Unternehmen vererbt werden. Hintergrund: die geltende Erbschaftssteuer möchte beim Generationenwechsel Unternehmen und Arbeitsplätze schützen. Deshalb werden Erben zu 100% von der Steuer befreit, wenn sie das Unternehmen 7 Jahre lang weiterführen und die Löhne insgesamt nicht senken. Auch große Unternehmenserbschaften von über 26 Millionen Euro können ganz steuerfrei sein, erklärt Alexander Thiele, Juraprofessor an der Business and Law School Berlin.
10: Ab 26 Millionen ist es ein bisschen anders, aber interessanterweise faktisch fast noch einfacher, keine Steuern zu zahlen. Denn dann muss der Erbe in dem Fall nur belegen, dass er aus seinem aktuellen Vermögen die anfallende Erbschaftssteuer nicht bezahlen kann. Das kann man aber relativ einfach herbeiführen, weil es auf einen Stichtag ankommt. Und wenn man sich also an diesem Stichtag in Anführungsstrichen arm rechnet, dann zahlt man keine Erbschaftssteuer.
9: Die Erbschaftssteuer steht nun vor dem Bundesverfassungsgericht auf dem Prüfstand. Ein Mann, der ein Privatvermögen von seiner Tante geerbt hat, hat in Karlsruhe geklagt. Er meint, er müsse als Privaterbe deutlich mehr Erbschaftssteuer entrichten als ein Unternehmenserbe. Die Steuerbefreiungen für Unternehmenserben, sie würden gegen den Gleichheitsgrundsatz aus dem Grundgesetz verstoßen. Steuerrechtsanwalt Götz Wiese, der viele Familienunternehmen berät, betont hingegen, dass die Ungleichbehandlung gerechtfertigt sei. Erbschaftssteuern seien potenziell eine Gefahr für den Bestand von Familienunternehmen.
11: Eine stärkere Belastung würde das Unternehmen schwächen können, wenn die Liquidität, also wenn das Geld, um diese Erbschaftssteuer zu bezahlen, aus dem Unternehmen entnommen wird. Und das wäre dann ein struktureller Nachteil, weil wir in Deutschland ja viele Familienunternehmen haben. Das ist eben auch ein Rückgrat der deutschen Wirtschaft.
9: Dass die gegenwärtigen großzügigen Steuerbefreiungen notwendig sind, um Unternehmen und Arbeitsplätze zu schützen, bezweifelt Julia Jiermann vom Netzwerk Steuergerechtigkeit. Unternehmenserben könnten angemessen besteuert werden, ohne die Unternehmen zu gefährden. Es gäbe ja auch die Möglichkeit, Steuern zu stunden, sie also über einen längeren Zeitraum zu zahlen.
12: Die Wissenschaft ist sich da sehr einig, dass wir Unternehmensvermögen beim Übergang bei den Erben besteuern können, ohne dass da Arbeitsplätze in Gefahr sind. Ganz im Gegenteil, machen wir mit den aktuellen Ausnahmeregelungen sogar eher die Arbeitsplatzgefahr, weil wir genau Erben pauschal subventionieren und damit so Innovationen und echte Leistung ausbremsen. Die aktuellen Ausnahmeregelungen werden sogar in der Wissenschaft eher kritisch gesehen.
9: In der Verhandlung in Karlsruhe wird es unter anderem um diese Fragen gehen. Gibt es tatsächlich die Gefahr, dass ohne Steuerbefreiungen Unternehmen in ihrer Existenz gefährdet werden können? Und welche Rolle spielt die Erbschaftssteuer, um die ungleiche Vermögensverteilung in Deutschland zu mildern? Juraprofessor Alexander Thiele hat die Vermutung, dass das Verfassungsgericht dem Gesetzgeber neue Vorgaben machen wird.
10: Meine Vermutung ist, dass jedenfalls das betriebliche Vermögen neu strukturiert werden muss vom Gesetzgeber, wenn er es privilegieren will. Und es wird auch festhalten, das Gericht, dass diese Privilegierungen sehr viel schwieriger und sehr viel konkreter ausgestaltet sein müssen, wenn sie Bestand haben sollen vor dem Gleichheitssatz.
9: Ein Urteil wird erst im nächsten Jahr erwartet.
4: Max Bauer berichtete. Manche Forschung zahlt sich noch Generationen später aus. In Halle an der Saale steht dafür ein Beispiel, ein Feldversuch im besten Wortsinn. Denn es handelt sich um einen Acker, auf dem seit dem 19. Jahrhundert gemessen und ausgewertet wird. Er liefert heute Antworten, nach denen zu Beginn des Versuchs noch gar niemand gefragt hatte. Die Martin-Luther-Universität Halle-Wittenberg hat nun die Langzeitdaten dieses Ackers veröffentlicht. Robert Rönsch aus der ARD-Wissenschaftsredaktion hat sich das angesehen.
13: 1862 wurde Julius Kühn in Halle Deutschlands erster Professor für Landwirtschaft. 16 Jahre später begann er auf einem Acker im Osten der Stadt, den er sich sogar gekauft hatte, damit ihm niemand reinreden kann, einen Feldversuch. Kühn wollte vor allem wissen, ob mineralischer Dünger den Stallmist ersetzen kann. Dafür teilte er das Feld in Parzellen, die unterschiedlich oder auch gar nicht gedüngt wurden, und das über alle Jahre hinweg immer gleich. Jana Machold, Professorin an der Uni Halle, ist gewissermaßen Kühns Nachfolgerin. Sie leitet die Arbeitsgruppe, die an dem Getreide forscht, das man heute den ewigen Roggen nennt.
14: Das ist der zweitälteste Dauerfeldversuch der Welt und der älteste in Deutschland. Das macht so viel Spaß, mit dem ewigen Roggen zu arbeiten, weil man natürlich durch diesen Blick zurück auf eine ganze Reihe von zum Beispiel klimatischen Veränderungen schauen kann, ne? Oder auch Veränderungen im Boden, Erträge natürlich vom Roggen. Das kann man gar nicht reproduzieren.
13: Eine Parzelle bekommt seit 1878 nichts. Keinen Mist, keinen Mineraldünger, nicht ein Gramm. Im Herbst sieht man davon nichts.
14: Aber zum Frühjahr hin und zum Frühsommer hin, da sieht man dann sehr deutlich die Unterschiede und da zeichnet das sehr, sehr deutlich. Das heißt, die ungedüngte Variante ist natürlich immer am schlechtesten, steht so dürftig da, sehr spärlich, wenig Ertrag, na klar. Das tut einem dann schon manchmal leid, ja. Dann auch die Variante, die keinen Stickstoff gedüngt bekommt, die sieht auch nicht viel besser aus.
13: Kühns Ursprungsfrage ist längst beantwortet. Mit Mineraldünger geht es auch. Aber sein Acker beantwortet heute Fragen, die Kühn noch gar nicht stellen konnte. Zum Beispiel, wie lange sich ein Boden merkt, was man ihm gegeben hat. Eine Parzelle bekam bis 1953 Stallmist und seitdem nichts mehr. Trotzdem hat sie mehr Ertrag als die Parzelle, die nie etwas bekommen hat.
14: Was mich überrascht hat, ist zum Beispiel auch diese Nachwirkungseffekte von der Stallmistdüngung, die dann weggelassen wurde, dass das so lange noch nachhalt im Boden. Also der Boden hat ein sehr starkes Gedächtnis.
13: Kühn hat noch etwas eingerichtet, eine Wetterstation seit 1878 am selben Ort. Die Zahl der heißen Tage hat sich seither verdoppelt. Und was die letzten großen Dürrejahre angerichtet haben, hat man auf dem Acker auch gesehen.
14: Meistens sieht man den stärksten Ertragsrückgang in den sehr gut gedüngten Varianten, weil die natürlich sagen, boah, ich habe eigentlich hätte alle Nährstoffe zur Verfügung, aber was anderes ist ertragslimitierend, nämlich die klimatischen Stressoren. Und dann können sie ihr Potenzial überhaupt nicht entfalten.
13: Dass es diesen Acker noch gibt, ist nicht selbstverständlich. Zwei Weltkriege hat er überstanden, fünf verschiedene Gesellschaftsordnungen erlebt und immer wieder herrschte und herrscht Sparzwang.
14: So ein Versuch kostet ja auch sehr viele Ressourcen. Das ist Personalaufwand, das ist natürlich Technikeinsatz. Wir mussten einen neuen Kartoffelroder kaufen. Das ist immer mit Investitionen verbunden und Geld ist Mangelware. Gerade in Sachsen-Anhalt, gerade bei uns auch an der Universität. Das ist immer eine schwierige Ressource, um die alle sozusagen kämpfen und man muss dann gut argumentieren. 2007 wurde er auch deswegen unter Denkmalschutz gestellt. Da wurde der Antrag gestellt von der Universität, dass der ewige Roggen denkmalgeschützt ist und damit auch wirklich gesichert ist, auch für die kommenden Jahre.
13: In 2 Jahren wird Julius Kühns Acker 150 Jahre alt. Kühn wollte vor allem wissen, was Dünger bewirkt. Heute fliegen Drohnen über die Parzellen und machen Spektralaufnahmen und aus den Bodenproben wird das Erbgut der Kleinstlebewesen ermittelt. Der ewige Roggen von Halle zeigt, dass sich Geduld auszahlt, manchmal über Generationen hinweg.
4: Kultur. Ganz viel Jazz gibt es ab heute Abend in Frankfurt beim Deutschen Jazzfestival. Bis einschließlich Samstag sind internationale Größen des Jazz zu Gast und treffen auf lokale Bands sowie auf die Big Band des Hessischen Rundfunks. Zum Start wird das Frankfurter Jazz-Stipendium vergeben. Preisträger Finn Heine wird mit einer Uraufführung und einem besonderen Programm am Start sein. Juliane Ort hat mit ihm gesprochen und sich seine Musik angehört.

0: Dreams to Remember, ein Titel des Traumfabrik Jazz Orchesters. Dahinter verbirgt sich die Big Band des Frankfurter Jazzgitarristen Finn Heine. Der 23-Jährige leitet die Band schon seit 2 Jahren und erhält dafür das mit 10.000 Euro dotierte Frankfurter Jazzstipendium.
1: Es freut mich total, weil im Grunde genommen wir mittlerweile ja das große Problem haben. Wir haben total viele Ideen, was kann man machen musikalisch, aber das Geld fehlt überall.
0: Vor allem in einer Big Band mit 17 Musikerinnen und Musikern. Das Stipendium richtete sich in diesem Jahr gezielt an Großensemble und Finn hat mit seinem Traumfabrik Jazzorchester die Jury überzeugt. Dazu gehört auch der künstlerische Leiter des Festivals, Jürgen Schwab.
2: Das ist eine sehr gut zusammenspielende Big Band aus ausschließlich jungen Musikerinnen und Musikern. Und seine Projektidee ist, Programme zu schreiben, in denen Musikerinnen und Musiker aus Frankfurt als Gastsolisten gefeatured werden. Das fanden wir super.
0: Was Jürgen Schwab noch an Finn überzeugt hat?
2: Seine unglaubliche Energie.
0: Die stellt er beim Festival unter Beweis. Mit seinem Kompagnon Darius Blair hat er speziell für das Jazzfestival ein Werk entworfen, das sie am Donnerstag im hr-Sendesaal uraufführen. Sketches of Frankfurt. Finn und Darius haben dafür die Stimmung an mehreren Orten ihrer Heimatstadt eingefangen und in Musik verwandelt.
3: Wir haben uns an diese Orte begeben und haben uns eine Stunde hingesetzt, um einfach zu beobachten und darüber zu reden, wie es auf uns wirkt, welche Charaktere uns begegnen und wie das Ganze klingen könnte. Es ist natürlich vor allem in instrumentaler Musik, habe ich das Gefühl, und improvisierter Musik etwas abstrahierter als jetzt konkret zu vertonen, welches Gebäude da steht oder welche Person XY welche Worte gesagt hat, sondern mehr so die generelle Atmosphäre und wie wir uns dazu fühlen.
0: Wie Frankfurt in den Ohren von Finn und Darius klingt, wird man erst am Donnerstag erfahren. Dann geht für die beiden ein Traum in Erfüllung, sagt der 24-jährige Darius.
3: Es ist das älteste Jazzfestival, das kontinuierlich existiert auf der ganzen Welt. Aber auch für uns als Leute, die in Frankfurt aufgewachsen sind und in frühen Teenagerjahren angefangen haben, uns für Jazz zu interessieren, ist es natürlich auch der Ort, in dem wir in Kontakt gekommen sind mit vielen Konzerten, die uns geprägt haben. Uns da einreihen zu dürfen, ist ein großer Ritterschlag für uns.
0: Und unterstreicht auch den Anspruch des Festivals, international etablierte Jazzgrößen mit jüngeren Talenten zusammenzubringen. Europäische Perspektiven ist dieses Jahr der Festivaltitel. Er spiegelt die heikle Weltlage, die Europa fordert, sich auf gemeinsame Werte und Zusammenarbeit zu besinnen, sagt der künstlerische Leiter Jürgen Schwab.
2: Die europäische Jazzszene, die schottet sich nicht ab, sondern bezieht im Gegenteil aus ihrer Weltoffenheit gegenüber anderen Kulturen auch eine unglaubliche kreative Energie und ist nicht zuletzt deshalb so bunt und so vielfältig. Und das wollten wir gerne auf der Bühne zeigen.
0: Aber auch andere Bühnen in Frankfurt zeigen im Rahmen des Festivals, wie vielseitig Jazz ist. Bei der Clubnacht am Freitag gibt es Konzerte unter anderem in der Romanfabrik, dem Jazzkeller und der Milchsackfabrik.
4: Das Deutsche Jazzfestival Frankfurt beginnt heute und dauert bis Donnerstag. Ein Bericht von Juliane Ort.
5: Standpunkte.
4: Bärbel Baas hat überraschend ihren Rücktritt als SPD-Chefin und Bundesarbeitsministerin bekannt gegeben. Als Grund nennt sie einen Trauerfall in der Familie. Sie brauche Zeit, um ihn zu verarbeiten. Von einigen Medien erntet sie dafür Lob. Der Spiegel etwa hält ihre Entscheidung für ehrenhaft. Andere Medien kritisieren vor allem den Umgang der Union mit einer Politikerin, die um eine Angehörige trauert. Die Frankfurter Rundschau zum Beispiel schreibt, wer sich in der Union jetzt über Baas Rückzug freue, sollte sich schämen. Und das Handelsblatt findet, der Anstand hätte geboten, die Ministerin in Ruhe zu lassen.
6: Doch statt ihr die Zeit zu geben, die sie braucht, stichelten Unionspolitiker hinter den Kulissen gegen die Arbeitsministerin. Baas sei untergetaucht. Man wisse nicht, was sie mache, lege jedenfalls nicht die Rentenreform vor. SPD-Politikerin Manuela Schwesig hat die richtigen Worte für diese Anwürfe gefunden. Unmenschlich seien sie. Einige Unionspolitiker sollten sich fragen, wofür für sie das C in CDU steht. Christlich kann es jedenfalls nicht sein. Fehlende Menschlichkeit ist das Gegenteil von Nächstenliebe.
4: Die meisten Medien schauen voraus und überlegen, wie es jetzt weitergeht. So auch unsere Gastautorin, das ist heute Kaya Klapser von der Zeit. Sie hält Baas Nachfolger als Arbeitsminister Alexander Schweizer für eine gute Wahl.
5: Schweizer ist einer der letzten vielversprechenden Politiker, die der SPD noch geblieben sind. Erstens, er hat viel Regierungserfahrung. Das ist für die Koalition in Berlin besonders wichtig. Zweitens, Schweizer gilt als Pragmatiker, als jemand, der unideologisch arbeitet, der gut darin ist, zu verhandeln und Kompromisse zu schließen. Drittens, Schweizer bringt Eigenschaften mit, die im politischen Berlin vom Aussterben bedroht sind, denn der Mann hat Charisma. Allerdings darf man ihn auch nicht mit Erwartungen überfrachten. Denn er stößt in Berlin auf eine Koalition, die von Misstrauen geprägt ist, von Spannungen, von Meinungsverschiedenheiten. Und dort wird zwar Schweizer seine Rolle aller Voraussicht nach deutlich besser ausfüllen als Bärbel Baas, er ist aber für den Reformprozess auch kein Allheilmittel.
4: Das war die Meinung unserer Gastkommentatorin Kaya Klapser von der Zeit. Die Welt hofft, dass Schweizer jetzt einiges anders macht als seine Vorgängerin.
6: Baas agierte seit Amtsantritt als Erfüllungsgehilfin der Gewerkschaften, die trotz der gewaltigen Standortprobleme auf Besitzstandswahrung beharren. Ihr Nachfolger muss sich aus dieser Umarmung befreien, wie es einst der frühere SPD-Chef und Arbeitsminister Franz Müntefering tat, der mutige Reformen auch gegen parteiinternen Widerstand durchgesetzt hat, zum Wohle Deutschlands.
4: Der Weser-Kurier sieht das ganz anders.
6: Das wirkliche Problem dieser Koalition ist nicht die angebliche Reformunwilligkeit der SPD, sondern der Irrglaube von Teilen der Union, dass sie in einer Minderheitsregierung unter Tolerierung der AfD mehr erreichen könnten. Dass Bärbel Baas mit ihrem Rücktritt diese destruktiven Kräfte öffentlich gemacht hat, ist vielleicht der letzte große Dienst, den sie dieser Koalition erwiesen hat.
4: Das waren die Standpunkte. Zusammengestellt hat sie heute Johannes Zuber.
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4: Heute vor 110 Jahren führte der damalige Dresdner Vorort Blasewitz eine Katzensteuer ein, aber nur versuchsweise. Anders als die Steuer für Hunde setzte sich die Abgabe für Katzen nie so richtig durch. Jens Schellhass blickt zurück.
8: Ich wünsch mir eine kleine Miezekatze für mein Wochenendhaus.
9: Nicht dumm der Wurm. Für ihn und seine Artgenossen kassierten deutsche Städte und Gemeinden 2024 rund 430 Millionen Euro Hundesteuer. Für eine Katze hält die öffentliche Hand nicht die Hand auf. Es gab zwar immer wieder Versuche, vor allem im 19. und frühen 20. Jahrhundert, dauerhaft durchgesetzt haben sie sich nicht. Als die Abgabe in Blasewitz bei Dresden eingeführt wird, schreiben die Dresdner neuesten Nachrichten:
10: Die Steuer soll 5 Mark für die erste, 10 Mark für die zweite und 15 Mark für die dritte Katze betragen.
9: Ein Vermögen, bedenkt man, dass 10 Mark für ein paar Schuhe reichten. In den Kriegsjahren waren Lebensmittel knapp und die Katze ein unerwünschter Mitesser. Der Hund. Für ihn war bereits zu Beginn des 19. Jahrhunderts eine Steuer zu zahlen. In Preußen war sie als Luxussteuer deklariert.
11: Denn wir sehen das am Rückgang von Singvögeln, auch am Rückgang von Eidechsenarten, die ja leicht durch Katzen fangbar sind.
9: Hartmut Weigelt vom Ökologischen Jagdverband Nordrhein-Westfalen über die Rolle der Katze im 21. Jahrhundert. Der Naturschutzbund NABU geht von jährlich mindestens 56 Millionen getöteten Vögeln aus. Nürnbergs ehemaliger Kämmerer Günther Schneider.
12: Katze, die da nicht draußen rumläuft, wie will man die letztendlich zuordnen? Und die Stubenkatzen, sag ich jetzt einmal, die sind sehr unauffällig. Also da würde der Vollzug sehr schwierig.
9: Reguliert wird die Population vielerorts trotzdem. Mit Kastrations-, Kennzeichnungs- und Registrierungspflichten für Freigänger. Zu Beginn des 20. Jahrhunderts versuchte man es mit der Steuer. Sie wurde schnell wieder abgeschafft, wie in Blasewitz, nachdem sie dort am 13. Oktober 1916 eingeführt worden war. Heute vor 110 Jahren.
4: Das war der Stichtag von Jens Schellhaas und das war auch die ARD Infonacht. Mein Name ist Maja Weber. Kommen Sie gut in den neuen Tag. Es ist gleich 5.58 Uhr.
13: Und damit ganz herzlich willkommen bei MDR Aktuell. Wir schauen zunächst mal zum Wetter. Heute Morgen bei uns im Wetterstudio Ralf Valencia. Guten Morgen, Ralf.
14: Ja, schönen guten Morgen.
13: Es geht recht frisch in den Tag. Habe ich zumindest den Eindruck. Ist dieser Eindruck mit Temperaturen und Werten belegbar?
14: Der ist definitiv belegbar. Und zwar haben wir sogar an einigen Stellen Luftfrost. Gerade im Norden Thürings ist das der Fall. Zum Beispiel so in der Region um Alperstedt herum. Da haben wir teilweise Werte so um die minus 1 Grad. Im Morgenröd-Rautenkranz an diesem Morgen schon minus 3 Grad. Und in Sachsen-Anhalt sind wir jetzt an einigen Orten zumindest bei 0 Grad angekommen. In Tangerhütte zum Beispiel. Und weil es ja dort auch noch klar ist, also keine Wolken da sind, wird es mit den Temperaturen jetzt in den Morgenstunden noch weiter nach unten gehen und recht häufig haben wir an diesem Morgen auch Bodenfrost und stellenweise auch ein bisschen Nebel, der sich so von der Börde und dem Fläming über das Elbtal bis zum Zittauer Gebirge erstreckt.
13: Aber es wird dann ein freundlicher Tag?
14: Ja, zumindest zuerst. Es geht erstmal mit viel Sonne dann los, wenn der Nebel überall weg ist. Aber ab Mittag werden die Wolken dann von Westen her dichter. Von dort kommt nämlich ein Tiefausläufer herangezogen und ihr bringt dann im Laufe des Nachmittags und abends zuerst in Sachsen-Anhalt und Thüringen dann etwas Regen. Eingangs der Nacht zieht das Ganze dann weiter Richtung Sachsen. Die Temperaturen, die wir heute erwarten können, die liegen bei Werten so zwischen 11 und 17 Grad.
13: Dann schauen wir noch auf den morgigen Tag. Wie wird der sich denn präsentieren?
14: Ja, in Sachsen geht er noch grau los. Der Regen zieht dann Richtung Osten und Süden ab. Danach kommt überall die Sonne raus. Es gibt ein paar lockere Wolken. Morgen ist es dann schon milder bei Werten zwischen 14 und 18 Grad und in den nächsten Tagen steigen die Temperaturen dann noch ein kleines Stück weiter an.
13: Die Wetteraussichten für heute und für morgen von Ralf Valencia. Vielen Dank. Lars Klingbeil, Co-SPD-Vorsitzender, hat ja gestern nach dem Rücktritt von Bärbel Baas, die an seiner Seite ja die SPD mitgeführt hat, Folgendes gesagt.
15: Wir werden um den Jahreswechsel rum einen Bundesparteitag durchführen. Dort wird die gesamte Führungsriege der SPD dann zur Wahl anstehen.
13: Ja, und wer da aus mitteldeutscher Sicht jetzt in die Verantwortung gehen sollte oder vielleicht auch könnte, dazu gibt es mehr in der kommenden halben Stunde hier im Programm und auch jetzt schon die ersten Namen in unseren Nachrichten.
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17: Um 6 Uhr mit Martin Nass. Der Rücktritt von Bärbel Baas aus der SPD-Führung sorgt auch in Mitteldeutschland für Bedauern. Der designierte Thüringer SPD-Landesvorsitzende Katharina Schenk sagte dem MDR, der Fall werfe die Frage auf, wie politische Spitzenämter und persönliche Belastungen vereinbar seien. Sachsens SPD-Kurvorsitzende Katrin Michel meinte, Baas hinterlasse eine große Lücke. Als mögliche Nachfolgerinnen nannte sie Anke Rehlinger und Manuela Schwesig. Baas war gestern als SPD-Vorsitzende und Arbeitsministerin zurückgetreten. Als Grund nannte sie öffentliche Anfeindungen sowie den Tod ihrer Stieftochter. Als erste deutsche Kommune ist Tangerhütte in Sachsen-Anhalt offenbar Ziel eines KI-gestützten Cyberangriffs geworden. Nach MDR-Recherchen war das digitale Rathaus der Stadt betroffen. Nach einem IT-Sicherheitsvorfall wurde das Portal abgeschaltet. Tempo und Ablauf des Angriffs deuten darauf hin, dass er automatisiert und mit Hilfe künstlicher Intelligenz erfolgt sein könnte. Der Angriff konnte abgewehrt werden, der Schaden ist gering. Mittlerweile ist das Portal wieder erreichbar. Die CDU-Fraktion im Landtag von Sachsen-Anhalt will heute über den Vorschlag abstimmen, bei der Wahl zum Ministerpräsidenten den Saal zu verlassen. Fraktionschef Sven Schulze erklärte, die Vorwürfe gegen CDU-Abgeordnete hätten Grenzen überschritten. Eine Unterstützung für die AfD schließe man weiterhin aus. Hintergrund ist die Wahl des AfD-Politikers Tobias Rausch zum Landtagspräsidenten in der vergangenen Woche. Er erhielt 48 Stimmen, obwohl AfD und BSW zusammen nur 44 Abgeordnete stellen. Nach dem Brand in einer Starlink-Anlage in Polen sind zwei Verdächtige festgenommen worden. Wie der polnische Regierungschef Donald Tusk mitteilte, erfolgten die Festnahmen in Deutschland. Die beiden Verdächtigen seien türkische Staatsbürger. Laut Tusk sollen sie die Anlage des Satellitenkommunikationssystems im September in Brand gesetzt haben. Dadurch war auch der Internetzugang für die ukrainische Armee gestört. Polen sprach anschließend von Sabotage im Auftrag Russlands. Der aus der Erfolgsserie Breaking Bad bekannte US-Schauspieler R.J. Mitty ist tot. Wie das Management des Schauspielers mitteilte, starb er im Alter von 34 Jahren in Brownsville im Bundesstaat Texas. Zur Todesursache wurde nichts bekannt. Mitty war mit der Bewegungsstörung Zerebralparese zur Welt gekommen und hatte in seiner Rolle als Sohn der Hauptfigur Walter White seine körperliche Einschränkung thematisiert. Das waren die Nachrichten. Das Wetter, zunächst die Temperaturen. Brocken wolkenlos 4 Grad, Chemnitz wolkenlos 6 Grad, Dresden im Nebel 3, Eisenach wolkenlos 3 Grad, Erfurt wolkenlos 6, Fichtelberg wolkenlos 1 Grad, Gera wolkenlos 4, Görlitz Nebel 3, Halle ebenfalls 3 Grad, Leipzig und Magdeburg wolkenlos bei jeweils 5 Grad und Meiningen wolkenlos 3 Grad. Sonnenaufgang in Halle ist heute um 7.32 Uhr, Sonnenuntergang wird um 18.23 Uhr sein. Die Vorhersage: heute nach Frühnebel zeitweise Sonne, später von Westen her mehr Wolken und ab dem Nachmittag in Sachsen-Anhalt und Thüringen zeitweise leichter Regen, Höchstwerte 11 bis 17 Grad. Morgen, vor allem in Sachsen, zunächst bedeckt und abziehender Regen, später heiter bis wolkig und trocken, Höchstwerte 14 bis 18 Grad. Am Donnerstag locker bewölkt, trocken und weiter leicht steigende Temperatur. Der MDR-Verkehrsdienst A4 Richtung Dresden. In der Abfahrt Gotha steht ein defekter LKW. A4 Richtung Frankfurt zwischen Eisenach Ost und Eisenach West. Behinderungen durch einen defekten LKW auf der rechten Fahrspur. Geblitzt wird auf der A14 Richtung Magdeburg zwischen Halle Trotha und Le Bihun. Soweit der MDR-Verkehrsdienst. Die Zeit 6.04 Uhr.
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13: Mit Jörg Schneider, ich wünsche Ihnen einen guten Morgen. Heute ist Dienstag, der 13. Oktober und während draußen die Kastanien und Blätter vom Baum fallen, versuchen wir hier die Dinge etwas zusammenzuhalten. Folgende Themen werden wir heute Morgen genauer beleuchten. Gab es in Sachsen-Anhalt den ersten Angriff einer KI auf Online-Angebote einer Stadt? War ja gerade auch schon Thema in den Nachrichten. Es deutet einiges darauf hin. Wir beleuchten das genauer in 5 Minuten. Dann in Dänemark dürfen Schüler, die aggressiv sind, auch mal härter von Lehrerinnen und Lehrern angepackt werden. Ist das auch ein Modell für Mitteldeutschland? Und ist die erste Erkältungswelle eigentlich schon in Mitteldeutschland angekommen? Wir waren im Erzgebirge und haben mal nachgesehen, wie voll die Praxen gerade sind. Dazu mehr in 20 Minuten. Und natürlich geht es heute Morgen auch um den Rücktritt von Bärbel Baas. Nochmal ganz klar, sie ist ja als SPD-Vorsitzende und Arbeitsministerin zurückgetreten und als Grund für diesen Schritt nannte sie öffentliche Anfeindungen, auch vom Koalitionspartner, also aus der Union. Und das in einer für sie sehr schwierigen Zeit. Was bedeutet der Rücktritt aber für die SPD? Wer sollte jetzt Verantwortung übernehmen? Dazu hat Raya Kraus bei der SPD in Sachsen, Sachsen-Anhalt und Thüringen nachgefragt.
18: Katharina Schenk ist die designierte Landesvorsitzende der SPD in Thüringen. Überrascht und betroffen gemacht habe sie der Rücktritt von Bärbel Baas.
19: Dass es weder in der Partei noch in der Bundesregierung möglich ist, so ein wichtiges Amt oder ihre wichtigen Ämter weiterhin zu bekleiden, wenn man eben sowas verarbeiten muss. Das heißt auch, dass wir natürlich in der Partei uns mal fragen müssen, wie man eigentlich aktiv in dieser Partei sein kann.
18: Katja Pähle ist die Fraktionsvorsitzende der SPD in Sachsen-Anhalt. Sie bedauert, dass mit Bärbel Baas wieder mal eine Frau ihre Führungsrolle in der Partei aufgibt.
20: Wir erleben bundesweit von der kommunalen Ebene, Landesebene bis hoch zur Bundesspitze, wie Frauen in der aktuellen Debattenkultur immer weiter unter Druck gesetzt werden, auch in ihren Handlungsfähigkeiten stärker kritisiert werden und in Frage gestellt werden als manch anderer männlicher Politiker. Und das ist kein gutes Zeichen für unseren Umgang unter Demokratinnen und Demokraten miteinander. Vom rechten Rand erwarte ich nichts anderes, aber wenn dieser Zustand schon unter Demokraten Einzug hält, ist das wirklich höchst gefährlich.
18: Auch Katrin Michel, Co-Vorsitzende der SPD in Sachsen, findet, dass Bärbel Baas an der Spitze der SPD eine Lücke hinterlässt. Mit ihrer Meinung und Haltung als Frau und auch, weil sie für das Aufstiegsversprechen stehe, das die SPD stets für sich reklamiert hat.
21: Frau Baas hat sich natürlich sehr für die Interessen der Menschen eingesetzt, wo wir immer sagen, mit kleinen und mittleren Einkommen. Man hat es jetzt auch gemerkt bei der Reform, die ja aus ihrem Haus getrieben werden müssen nach wie vor. Und da hatte sie schon einen sehr klaren Blick. Man sieht es auch an ihrer eigenen Herkunft. Sie ist aufgewachsen in eher kleineren Verhältnissen und das hat sie nie vergessen.
18: Michel wünscht sich für die SPD-Bundesspitze ein Führungsteam, das sich gut versteht und auf Augenhöhe miteinander umgeht. Als Baas-Nachfolgerin kommen ihr auch schon starke SPD-Frauen, wie sie sagt, in den Sinn.
21: Na klar, haben wir da Anke Rehlinger oder Manu Schwesig, das ist ganz klar. Aber auch da will ich wieder zu bedenken geben, die haben natürlich in ihren Bundesländern extrem hohe Herausforderungen. Und wir reden immer darüber, was macht es mit Menschen, wenn sie zwei so herausgehobene Ämter gleichsam bedienen müssen. Das schafft man nicht. Das ist menschlich einfach nicht möglich. Und deshalb bin ich mal sehr gespannt, welches Duo sich da formieren wird.
18: Im Dezember oder Januar soll die Parteiführung auf einem Bundesparteitag neu gewählt werden.
13: Raya Kraus berichtete. Der AfD-Politiker Ulrich Siegmund geht ja davon aus, also zumindest sagt er es so, dass er im Dezember auch mit Stimmen aus der CDU zum Ministerpräsidenten von Sachsen-Anhalt gewählt wird. Diese Hoffnung bekommt jetzt eventuell einen Dämpfer, denn die CDU-Fraktion in Sachsen-Anhalt soll bei der Wahl geschlossen den Plenarsaal verlassen. Das schlagen CDU-Fraktionschef Sven Schulze und der parlamentarische Geschäftsführer Stefan Ruhland vor. Stefan Schulz erklärt, warum es diesen Schritt geben könnte.
1: Ja, die CDU will ganz offensichtlich verhindern, dass bei der für Dezember geplanten Wahl von Ulrich Siegmund zum Ministerpräsidenten der Verdacht aufkommt, einzelne CDU-Abgeordnete könnten heimlich für den AfD-Kandidaten stimmen. Denn bei der Wahl des Landtagspräsidenten Tobias Rausch und seines Stellvertreters Hans-Thomas Tillschneider hatten beide AfD-Politiker mehr Stimmen bekommen als erwartet. Auch CDU-Abgeordnete gerieten deshalb in Verdacht. Wer tatsächlich für wen gestimmt hat, ist wegen der geheimen Wahl allerdings unklar. Mit dem geschlossenen Auszug aus dem Plenarsaal will die CDU-Spitze nun deutlich machen, von uns bekommt Siegmund keine Stimme. Allerdings ist noch nicht entschieden, ob die gesamte CDU-Fraktion da mitmacht. Über den Vorschlag wird heute im Laufe des Tages erst noch abgestimmt.
13: 6:09. Einen neuen Ausweis beantragen, eine neue Wohnung anmelden oder auch einen Termin beim Amt. Tangerhütte im Norden von Sachsen-Anhalt war sehr stolz drauf, dass all das dort online geht. Das Ganze heißt, das digitale Rathaus ist letztlich ein Vorzeigeprojekt. Aber jetzt ist es abgeschaltet. Ein IT-Sicherheitsvorfall heißt es. Nach MDR-Recherche steckt aber viel mehr dahinter. Möglicherweise der erste KI-Angriff auf eine Kommune in Deutschland. Was es damit auf sich hat, Anja Neubert berichtet.
0: Dass das digitale Rathaus von Tangerhütte derzeit offline ist, das wurmt Hagen-Wöcht. Denn Wöcht hat es programmiert in seiner Firma Innocon für die Stadt Tangerhütte. Doch mittlerweile kommt zum Ärger auch noch etwas anderes hinzu. Das

0: auf eine deutsche Kommune bundesweit. Das halten mehrere IT-Sicherheitsexperten für plausibel, die der MDR befragt hat. Ein Indiz dafür, warum sie das glauben: Der Angreifer modifizierte sein Vorgehen sehr schnell, noch während des Angriffs, und passte es an.
1: Man konnte diesen Angriff tatsächlich, ich sag mal so, rechtzeitig abwehren. Und man konnte aber anhand dessen, was dann hinterblieben ist, ganz gut analysieren, was da passiert ist.
0: Gestartet wurde der Angriff Wöch zufolge nachts, bemerkt gleich am nächsten Morgen. Noch am selben Tag geht das digitale Rathaus vom Netz. 4 weitere Rathausportale folgen, sicherheitshalber, obwohl sie nicht betroffen waren. Ein Mitarbeiter zieht die Daten auf eine Festplatte. Das Vorgehen des Angriffs wird ausgewertet. Solche Angriffe auf IT-Systeme gehen heute sehr viel schneller, durch KI. Wer die Technologie einsetzt, kann Schwachstellen in Software schneller entdecken und sie deutlich früher ausnutzen. Das berichtet der Vizepräsident des Bundesamts für Informationssicherheit, Thomas Kaspers.
2: Das heißt, Angriffe mit künstlicher Intelligenz können nicht nur schneller, sondern auch in viel größerem Umfang durchgeführt werden. Angreifer, die menschliche Methoden einsetzen, können sich auf 1, auf 2, vielleicht noch auf 10 Systeme konzentrieren. Mithilfe von KI kann ich Hunderte, Tausende, vielleicht sogar 10.000 Systeme gleichzeitig angreifen. Einfach weil KI sehr schnell, sehr hoch skaliert.
0: Wer sich bisher gut geschützt hat, ist Kaspers zufolge auch jetzt gut gewappnet. Doch allein das wird nicht reichen. BSI-Vizepräsident Kaspers sieht auch die großen Tech-Firmen in der Verantwortung.
2: Wenn ich als Anbieter ein großes Sprachmodell zur Verfügung stelle, was in der Lage ist, eben auch komplexe Angriffe zu fahren, bin ich natürlich in der Verantwortung, dafür zu sorgen, dass es eben nicht passiert. Ich muss das Modell selbst absichern.
0: In Tangerhütte jedenfalls ermittelt jetzt das LKA wegen des Ausspähens von Daten. Dafür drohen bis zu 3 Jahre Haft oder eine Geldstrafe. Warum ausgerechnet Tangerhütte angegriffen wurde, ist bislang unklar. Es war die erste Kommune in Sachsen-Anhalt mit einem digitalen Rathaus. Jetzt sieht es so aus, als wäre es die erste Stadt bundesweit, bei der ein KI-Angriff wahrscheinlich ist.
3: Anja Neubert und Marcel Roth recherchierten. Vielleicht ist es jetzt sowas wie eine kleine Atempause für die europäische Autoindustrie. Die EU und China haben sich auf ein deutliches Limit für die Importe von chinesischen Hybridautos geeinigt. Offenbar ein Verhandlungserfolg des EU-Handelskommissars, der vergangene Woche zu Gesprächen in China war. Details dazu aus Brüssel von Sarah Lopez.
4: Der EU-Handelskommissar Maroš Šefčovič ist mit dem neuesten Ergebnis der Verhandlungen mit China mehr als zufrieden.
5: The agreement we have reached goes beyond the expectations.
4: Die Einigung übertreffe die Erwartungen, sagte er am Ende seines Besuchs in China vergangene Woche.
6: Wir haben uns darauf geeinigt, Chinas Exporte von Hybrid- und Plug-in-Hybridfahrzeugen in die EU zu drosseln. Das könnte chinesische Exporte um mehr als die Hälfte reduzieren.
4: Von der Europäischen Kommission gab es jetzt mehr Details dazu, wie das genau ablaufen soll. Nämlich mit einer Importgrenze von 350.000 Fahrzeugen pro Jahr. Diese Grenze soll jährlich um 6% angehoben werden, bevor sie in 4 Jahren ausläuft. Das soll der europäischen Automobilindustrie helfen. Chinesische Unternehmen haben in den vergangenen Jahren mehr und mehr Hybridautos in die EU exportiert, auch weil seit rund 2 Jahren Strafzölle auf chinesische Elektroautos anfallen, auf Hybridautos aber nicht. Die EU-Kommission geht davon aus, dass es in diesem Jahr rund 800.000 chinesische Hybridautos sein könnten. Und die sind oft deutlich günstiger als die europäischen Modelle. Der Verband der Automobilindustrie ist deshalb erstmal erleichtert über die Einigung.
7: Letztlich ist noch abzuwarten, wie die Details aussehen, aber die Importe von chinesischen Hybridautos zu begrenzen, ist ein erstes positives Signal und Ausdruck der Bereitschaft beider Seiten, bestehende Herausforderungen im Dialog zu adressieren, ohne dass man eskaliert.
4: Auch für Bernd Lange, Vorsitzender des Handelsausschusses im EU-Parlament, ist die Einigung rund um die Automobilindustrie ein erster Schritt in die richtige Richtung.
8: Weil das der Rückgrat der europäischen Industrie ist, aber es gibt eben noch andere Produkte wie Pharmazeutika, wie Chemieprodukte, wie im Bereich Maschinenbau. Da muss man nochmal gucken, wie weit man da auch eine Balance hinkriegen kann.
4: Die To-Do-Liste ist also noch lang und bei den Verhandlungen ist China in der komfortableren Position. Zuletzt ist das Handelsdefizit zwischen der EU und China im Schnitt um 1 Milliarde Euro pro Tag gestiegen, zugunsten der Chinesen.
3: Soweit die Informationen von Sarah Lopez. 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Unser Top-Thema heute Morgen ist die Frage, wer aus mitteldeutscher Sicht die SPD nach dem Rücktritt von Bärbel Baas führen sollte. Aus Sachsens SPD sind zum Beispiel die Namen Anke Rehlinger und Manuela Schwesig.

0: zu hören. Wir beleuchten die Stimmung heute Morgen genauer. Jetzt gibt es aber erstmal den Ausblick auf den Tag. Was heute noch wichtig wird, jetzt mit Martin Nass.
1: In Berlin findet heute der Arbeitgebertag statt. Dazu wird auch Bundeskanzler Friedrich Merz erwartet. Nach dem Rücktritt von Arbeitsministerin und SPD-Chefin Bärbel Baas dürfte es dabei vor allem um den Reformkurs der Bundesregierung gehen. Die Arbeitgeber drängen auf schnelle Entscheidungen etwa zu Rente und Bürokratieabbau. Das Bundesverfassungsgericht befasst sich heute mit den Steuervergünstigungen für Firmenerben. Geklagt hat ein Mann, der ausschließlich Privatvermögen geerbt hat und sich dadurch benachteiligt sieht. Die Richter prüfen, ob die geltenden Regeln mit dem Grundgesetz vereinbar sind. Mit einem Urteil wird erst in einigen Monaten gerechnet. Papst Leo XIV. Ist ab heute wegen einer Lungenoperation im Krankenhaus. Nach Angaben des Heiligen Stuhls soll Leo in der Gemelli-Klinik in Rom ein bei Untersuchungen entdeckter Knoten in der Lunge entfernt werden. Der 71-Jährige hat deshalb alle Audienzen bis einschließlich 20. Oktober abgesagt. Das Wetter heute nach Frühnebel meist heiter, später von Westen her Wolken und etwas Regen. 11 bis 17 Grad. Morgen in Sachsen zunächst bedeckt und abziehender Regen, später immer mehr Sonne und trocken, 14 bis 18 Grad. Der MDR aktuelle Verkehrsdienst, A4 Richtung Dresden, in der Abfahrt Gotha steht ein defekter LKW. A4 Richtung Frankfurt zwischen Eisenach Ost und Eisenach West, Behinderungen durch einen defekten LKW auf der rechten Fahrspur. Soweit der MDR aktuelle Verkehrsdienst, die Zeit 6.17 Uhr.
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0: Ich wünsche Ihnen einen angenehmen Start in diesen Dienstag. Dass Lehrerinnen und Lehrer auch mal zum Rohrstock greifen, wenn die Schüler nicht spuren, das ist in Deutschland seit 50 Jahren verboten, also schlichtweg Gewalt bei der Erziehung. Im Nachbarland Dänemark soll diese Regelung nun etwas gelockert werden. Da geht es jetzt nicht um Zuschlagen, aber um Zupacken in Ausnahmefällen, in denen Kinder oder Jugendliche sich im Schulalltag aggressiv oder störend verhalten. Sollte es dann Lehrern oder Lehrerinnen unter anderem ermöglicht werden, die Schüler auch mal am Arm festzuhalten und dann eben aus der Situation rauszuzerren. Das wird in Mitteldeutschland allerdings nach wie vor doch sehr kritisch gesehen. Juliane Neubauer erklärt warum.
3: Katrin Fürzthun, Landesvorsitzende der Gewerkschaft Erziehung und Wissenschaft Thüringen, empfindet Unbehagen bei den Nachrichten aus dem Nachbarland Dänemark. Dort soll Lehrkräften in den Schulen mehr körperliches Eingreifen bei Konflikten mit Schülerinnen und Schülern rechtlich ermöglicht werden. Kinder könnten beispielsweise am Arm festgehalten und aus einem Raum rausgezerrt werden. Fürzthun bezieht Stellung.
4: Ich finde es nicht angemessen, wenn ein Kind, das den Unterricht stört, dann auch vielleicht auf gewaltvolle Weise in einen anderen Raum verbracht wird, gegen seinen Willen. Das ist kein gutes Signal, das in Schule ausgesendet wird.
3: Auch in Deutschland, so zeigen es unter anderem die Polizeistatistiken, nimmt die polizeilich gemeldete Gewalt an Schulen zu. Besonders von Schülern gegen Schüler. 2024 gab es 20% mehr gemeldete Vorfälle als 2 Jahre zuvor. Eine Art körperliche Züchtigung in die Klassenzimmer zurückkehren zu lassen, das würde den Kern des Problems aber nicht bekämpfen. Davon ist Stefan Osten, Sprecher des Bundesverbandes Kinder- und Jugendpsychotherapie, überzeugt. Konkret zum Festhalten am Arm reflektiert er.
5: Festhalten ist immer eine Bedrohung. Ja, es ist keine Fürsorge. Also ein erregtes Kind oder ein erregter Jugendlicher, der dann auch noch von der Lehrkraft festgehalten wird, neigt vermutlich eher nochmal zu einer Eskalation.
3: Osten wiederholt, was Fachpersonen aus dem pädagogischen und schulischen Bereich immer wieder betonen. Wer Gewalt an Schulen effektiv begegnen will, braucht dauerhaft ein Team aus Schulpsychologen, Schulsozialarbeitern und einer Deeskalationsstrategie. Lehrkräfte sollten hier nicht die Verantwortung übernehmen müssen.
5: Ich glaube, wenn man das sich so anschaut, könnte da durchaus ein Rollenwechsel stattfinden, also von einem Gegenüber in der Schule zu einer Vollzugsinstanz letztlich. Aber eben auch ein potenzieller Wegfall der Lehrkraft als Vertrauensperson.
3: Das könnte irreparable Folgen für das gesamte Schulklima haben, glaubt Osten. Grundsätzlich sei Gewalt von Lehrkräften gegenüber Schülerinnen und Schülern rechtlich ausgeschlossen, betont Elmar Emich, Pressesprecher des Bildungsministeriums in Sachsen-Anhalt.
6: Das ist auch schulgesetzlich verankert. In Sachsen-Anhalt im Paragraph 44 Absatz 2, die Würde der Schülerin oder des Schülers darf durch Ordnungsmaßnahmen nicht verletzt werden, heißt es dort. Das betrifft natürlich auch Gewalt. Ausnahmen bilden Dinge wie Notwehr und Nothilfe.
3: Katrin Fürsttun von der GEW Thüringen ist es wichtig, noch zu betonen.
4: Kinder in Deutschland haben das Recht auf gewaltfreie Erziehung. Das gilt nicht nur für Eltern, sondern das gilt auch explizit für Lehrkräfte. Und insofern sind die vorgeschlagenen Maßnahmen aus Dänemark aus meiner Sicht zu weitgehend. Kinder müssen lernen, gewaltfrei Konflikte zu lösen. Insofern sind Lehrkräfte dort auch Vorbild.
3: Vorbilder, die gegebenenfalls auch eine Alternative zur Streitkultur in der eigenen Familie anbieten können.
0: Juliane Neubauer berichtete. Wie sieht es bei Ihnen aktuell auf Arbeit aus? Alle fit und da? Oder fällt aktuell immer mal wieder jemand aus, wie bei uns zurzeit in der Redaktion? Es ist Oktober. Das Wetter immer herbstlicher. Möglicherweise schleicht sich ja die erste Erkältungswelle an. Wir haben mal da genauer hingesehen, wo es ohnehin meistens etwas kühler ist, in den Bergen. Maja Kraus war für uns im Erzgebirge, um rauszufinden, ist die erste Erkältungswelle schon unterwegs?
7: Die Wartezimmer im medizinischen Versorgungszentrum der Kliniken Erlabrunn sind bis auf den letzten Platz besetzt. Immer mehr Menschen kommen, stehen sogar in den Gängen. Hier kamen nur wenige mit Schnupfen und Husten.
8: Ich bin nicht erkältet, nein. Ich habe eher einen Sportunfall gehabt.
9: Ich bin gesund, außer die Knochen.
10: Naja, es ist nur nicht schön, wenn es im Hals so kratzt und man muss immer ständig husten und kriegt lacht Luft durch die Nase.
11: Ich habe keinerlei Erkältungen oder irgendwelche Grippeanzeichen, nichts. Das war. Ich bin ein Befürworter von der Grippeimpfung. Ich werde dann regelmäßig geimpft. Andere machen das anders.
12: Mit Ingwertee, Zitrone. Hilft immer.
7: Um sich gut gegen die anrollende Erkältungswelle zu wappnen. Laut Robert-Koch-Institut liegen die Krankenzahlen auf einem moderaten Niveau im ambulanten und auf einem niedrigen Niveau im stationären Bereich. Laut der aktuellen Zahlen seien die Krankenzahlen im Vergleich zur Vorwoche deutschlandweit sogar leicht gesunken. Die Arztbesucher jedoch leicht angestiegen. Dr. Heike Steponat ist Medizinerin im medizinischen Versorgungszentrum der Kliniken Erlabrunn. Sie erlebt hier schon eine erste Erkältungswelle.
13: Die Schniefnasen sind angekommen. Bei den Patienten und leider auch beim Personal. Wir sind vertretungsgeschwächt. Also wir haben kranke Schwestern und wir haben Schwestern, die im Urlaub sind, weil sie kleine Kinder haben, die jetzt Herbstferien haben. Deswegen können wir im Moment auch gar nicht alle Praxen bespielen. Ich wäre heute eigentlich in Sosa gewesen, bin jetzt hier, weil wir für die Praxis in Sosa gar kein Personal haben.
7: Laut RKI treten momentan vor allem Rhino-, Enteroviren und Parainfluenza-Viren auf. Heike Steponat findet eine breite Bandbreite an Erkältungssymptomen bei ihren Patienten.
13: Im Sommer waren es mehr die Durchfallerkrankungen und jetzt geht das so über in mehr Erkältungskrankheiten. Wir sehen hier alles Mögliche und es sind zum Teil auch schwere Infekte schon dabei. Ne? Halsschmerzen und Bronchitis, wir hatten Ohrenschmerzen schon, Sinusitis, also die ganze Bandbreite.
7: Trotzdem glaubt die Medizinerin, der Peak liegt noch vor ihnen.
13: Es wird, denke ich, deutlich losgehen, wenn die Leute aus den Herbstferien jetzt wiederkommen und aus den Urlaubsgebieten schon die ersten Keime mit einschleppen und warm kalt. Da habe ich jetzt in den letzten warmen Sommertagen hat man da ziemlich viele Erkältete. Man denkt, es ist noch Sommer und der Wind ist aber schon deutlich kälter.
7: Steponat empfiehlt neben der richtigen Wahl der wetterfesten Kleidung.
13: Ich persönlich nehme Vitamin C und Zink und man sollte generell vitaminreich essen, frische Nahrungsmittel. Also wichtig wäre auch, dass man jetzt wieder auf Hygiene achten sollte. Wenn man reinkommt aus der Öffentlichkeit, die Hände waschen, vorm Essen die Hände waschen. Und man sollte aufpassen, dass man niemanden anniest oder anhustet. Sollte das in die Armbeuge machen. Hier in der Arztpraxis teilen wir ja auch diese OP-Masken aus, um die Keime nicht auf die noch gesunden Leute hier zu übertragen.
7: Einfache Tipps, um nicht von der langsam nahenden Erkältungswelle überrollt zu werden.
0: Ja, ruhig mal einen Apfel essen und hin und wieder mal die Hände waschen. Es kann so einfach sein, Manja Kraus berichtete. Ab heute kommt die Zukunft wieder ein gutes Stück näher, denn die neuesten Smart-Brillen von Meta gibt es jetzt auch in Deutschland. Sie sehen grundsätzlich mal aus wie ganz normale Brillen, haben aber Kamera, Mikrofon und jetzt auch Displays eingebaut. Logischerweise gibt es wegen der winzigen Kamera auch Kritik an den Brillen. Es geht um die Frage, kann ich damit heimlich filmen? Was die neue Brille kann, was mit unseren Daten passiert und wann es problematisch wird. Dazu Stefan Kiske.
14: Brille auf und plötzlich ploppt im rechten Glas eine WhatsApp-Nachricht auf, ohne dass es jemand von außen sieht. Klingt nach Science-Fiction, gibt es aber ab dieser Woche auch in Deutschland zu kaufen. Die Ray-Ban Meta Display. Nico Jurand vom Computermagazin CT testet regelmäßig solche Gadgets und weiß, was sie können.
15: Also was spannend bei der ist, ist, dass man natürlich weiterhin darüber telefonieren kann, ganz normal wie über jedes Smartphone, dass man Mitteilungen vorgelesen und in der Falle der Display auch angezeigt bekommt. Und was auch ein ganz witziges Feature ist, ist, dass das Kamerabild zum Beispiel des Handys übertragen werden kann. Das heißt, ich kann mein Smartphone irgendwo hinstellen und sehe dann in meiner Brille, ob ich dann richtig sozusagen auf dem Foto stehe, was natürlich den Leuten, die so Content Creator sind oder einfach mal coole Selfies machen wollen, hilft.
14: Dazu kommen Funktionen wie Navigation oder Fotos anschauen und sogar Live-Übersetzungen, was gerade im Urlaub sehr praktisch sein kann. Gesteuert wird entweder per Wischen und Tippen am Bügel oder über ein Armband, das Handbewegungen erkennt, ein bisschen so wie bei den Smartwatches. Klingt nach einem Handy auf der Nase. Ersetzen kann die Brille das Smartphone aber noch nicht.
15: Wir reden hier über ein Gerät für 900 Euro. Ne? Also es ist jetzt schon tatsächlich was für Leute, die auch technikaffin sind. Es ist jetzt nichts was, wo ich jetzt sagen würde, ich schmeiß mein Handy in die Ecke und kaufe mir das stattdessen. Die Geräte laufen nicht autark, die brauchen ein Smartphone dazu. Da läuft eine Begleit-App drauf, da läuft eine Menge dann darüber. Also diese ganze KI und so ist auf dem Smartphone, nicht auf der Brille.
14: Und auch Daten sind nötig. Die Frage ist, was passiert eigentlich mit dem, was die Brille sieht? Fotos und Videos landen erstmal nur auf dem eigenen Handy. Heikel wird es bei der KI. Wer die Brille fragt, was er gerade vor sich hat, schickt Bilder in die Cloud von Meta, sagt die Datenschutzexpertin Chris Köfer.
16: Und dann spuckt mir Meta eine bestimmte Antwort aus. Dann kann dieses Bild, das Video oder auch eine Tonaufnahme, die ich dafür verwendet habe, von Meta verwendet werden, um die eigenen Modelle zu trainieren. Das heißt, ich kann diese Dinge zwar nachträglich wieder löschen, aber wirklich weg bekomme ich sie nie mehr, weil sie bereits in das Training eines KI-Modells eingeflossen sind.
14: Noch mehr Sorgen macht Kritikern aber etwas anderes. Mit der Brille kann man heimlich filmen. HateAid, eine Organisation, die sich gegen digitale Gewalt einsetzt, hat deshalb im August Strafanzeige gegen Meta, Ray-Ban und mehrere Händler gestellt und fordert ein Verkaufsverbot. Die zuständige Bundesnetzagentur sieht dafür aber keinen Grund. Am Rahmen leuchte schließlich ein Licht, sobald die Kamera läuft. Wer Fremde erkennbar filmt, muss sie aber vorher fragen, bevor er das Video online stellt.
16: Und was ich schon gar nicht darf, ist dieses Phänomen, das wir jetzt gerade an mehreren Stellen im Internet auch sehen, dass einzelne, ja vor allem Männer, Frauen hinterherlaufen mit den Brillen, Interaktionen filmen, die Frauen nicht mitbekommen, dass sie gefilmt werden und dass diese Aufnahmen anschließend auf Plattformen wie TikTok und Instagram veröffentlicht werden.
14: WhatsApp im Glas, Navigation vor Augen. Die Brille bietet einen kleinen Blick in die Zukunft. Die Frage, wer hier eigentlich wen filmt, wird dadurch aber immer wichtiger.
17: Stefan Kiske berichtete und wir bleiben beim Blick in die Zukunft. Wir schauen nämlich zum Wetter. Zugeschaltet aus unserem Wetterstudio Ralf Valencia. Ralf, wir bleiben bei der nahen Zukunft. So die nächste Stunde wird es einen Sonnenaufgang, einen sichtbaren Sonnenaufgang geben?
18: Ja, tatsächlich. Also wir haben es mit relativ wenig Wolken zu tun. Es ist häufig klar, es gibt so ein paar ganz lockere, hohe Wolken über der Altmark, aber da scheint die Sonne auf jeden Fall auch durch. Das heißt also, der Sonnenaufgang ist gesichert. Allerdings kann er durch Nebel noch ein bisschen verzögert werden und wir haben momentan Nebel so von der östlichen Börde über den Fläming und das Elbtal bis zum Zittauer Gebirge. Dort also muss der Nebel erst aufgelöst werden und dann wird das aber erstmal ein freundlicher Tag. Ab Mittag allerdings kommen dann von Westen her Wolken nach Sachsen-Anhalt und Thüringen herein und am Nachmittag und Abend zieht von dort dann auch Regen über uns hinweg.
17: Es geht ja recht frisch in den Tag. Welche Werte können wir am Nachmittag erwarten?
18: Ja, es wird eigentlich ganz angenehm. 11 bis 17 Grad sind die Höchstwerte je nach Sonneneinstrahlung, die wir am Nachmittag erreichen können. Etwas kräftigerer Südwind, der macht das auf jeden Fall möglich.
17: Die Wetteraussichten für den heutigen Tag mit Ralf Valencia. Besten Dank. 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Schauen wir auf die kommende halbe Stunde. Zwei Aspekte nach dem Rücktritt von Bärbel Baas interessieren uns in der kommenden halben Stunde. Wie kommentieren die Medien den Rücktritt? Dazu mehr direkt nach den Meldungen. Und was meint Karl Lauterbach eigentlich, wenn er sagt, dass möglicherweise nur noch die falschen Leute in der Politik übrig bleiben? Das Gespräch mit ihm, das hören Sie hier im Programm in gut 17 Minuten. Zunächst aber erstmal die Meldungen.
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1: Um 6.30 Uhr mit Martin Nass. Der Rücktritt von Bärbel Baas aus der SPD-Führung sorgt auch in Mitteldeutschland für Bedauern. Die designierte Thüringer SPD-Landesvorsitzende Katharina Schenk sagte dem MDR, der Fall werfe die Frage auf, wie politische Spitzenämter und persönliche Belastungen vereinbar seien. Sachsens SPD-Co-Vorsitzende Katrin Michel meinte, Baas hinterlasse eine große Lücke als mögliche Nachfolgerinnen, nannte sie Anke Rehlinger und Manuela Schwesig. Baas war gestern als SPD-Vorsitzende und Arbeitsministerin zurückgetreten. Als Grund nannte sie öffentliche Anfeindungen sowie den Tod ihrer Stieftochter. Der britische Premier Andy Burnham hat bestätigt, dass die Behörden für den Vorfall an einer US-Militärbasis in England den Iran verantwortlich machen. Im Parlament sagte er, der Iran habe höchstwahrscheinlich einen Anschlag geplant. Mit ziemlicher Sicherheit steckten die Revolutionsgarden dahinter. Ende September waren mehrere Verdächtige nahe der Basis festgenommen worden. Die USA zogen alle Langstreckenbomber vom Stützpunkt ab. Wegen einer Drohnachricht bleiben in Oschersleben in der Börde heute mehrere Schulen geschlossen. Wie die Polizei mitteilte, hat eine unbekannte Person in einem Elternchat einen Amoklauf aus religiösen Gründen angedroht. Die Nachricht sei von der Handynummer eines Elternteils gesendet worden. Die Polizei geht davon aus, dass es sich nicht um eine ernstzunehmende Drohung handelt. Trotzdem wollen Einsatzkräfte heute an Schulen und Kitas in Oschersleben präsent sein. Der Internationale Währungsfonds hat seine Wachstumsprognose für Deutschland deutlich angehoben. Dem IWF zufolge dürfte die deutsche Wirtschaft in diesem Jahr um 1,3% wachsen. Im Juli hatte der IWF noch mit 0,7% gerechnet. Die Bundesregierung hatte ihre Prognose in der vergangenen Woche auf die gleichen Werte erhöht. Der Rechtsstreit um eine Wahlwerbung der AfD mit Heino ist beendet. Wie der Manager des Schlagersängers mitteilte, wurde ein Vergleich geschlossen. Die AfD müsse einen namhaften vierstelligen Betrag zahlen. Ein AfD-Politiker aus der Uckermark hatte vor einer Landratswahl im Internet geschrieben, am Sonntag würde Heino Felix wählen. Der Sänger bestritt das und forderte 30.000 Euro. Das waren die Nachrichten. Das Wetter, zunächst die Temperaturen, Atern stark bewölkt, 2 Grad, Dresden im Nebel 3 Grad, Eisenach wolkenlos 3 Grad, Erfurt wolkenlos 6 Grad, Gardelegen wolkenlos 2 Grad, Hoyerswerda Nebel 0, Magdeburg wolkenlos 5, Neuhaus am Rennweg und Oschatz wolkenlos jeweils 4 Grad. Plauen wolkenlos 2, Wernigerode wolkenlos 3 und Lutherstadt-Wittenberg 1 Grad. Die Vorhersage. Heute nach Frühnebel zeitweise Sonne, später von Westen her mehr Wolken und ab dem Nachmittag in Sachsen-Anhalt und Thüringen zeitweise leichter Regen. Höchstwerte 11 bis 17 Grad. Morgen vor allem in Sachsen zunächst bedeckt und abziehender Regen, später heiter bis wolkig und trocken. Höchstwerte 14 bis 18 Grad. Am Donnerstag locker bewölkt, trocken und weiter leicht steigende Temperatur. Der MDR aktuell Verkehrsdienst. A4 Richtung Dresden. In der Abfahrt Gotha steht ein defekter LKW. A4 Richtung Frankfurt. Zwischen Eisenach Ost und Eisenach West Behinderungen durch einen defekten LKW auf der rechten Fahrspur. Geblitzt wird auf der A14 Richtung Magdeburg zwischen Halle Trotha und Le Büyün. Soweit der MDR aktuell Verkehrsdienst. Die Zeit 6.34 Uhr.
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0: Mit Jörg Schneider einen entspannten Start in den Tag wünsche ich. Bärbel Baas ist ja gestern als Arbeitsministerin und als SPD-Vorsitzende zurückgetreten. Als Gründe nannte sie öffentliche Anfeindungen auch aus den Reihen des Koalitionspartners, der Union. Das alles in einer Zeit, in der sie um ihre Stieftochter trauert. Thorsten Frey, der Fraktionsvorsitzende der CDU-CSU im Bundestag, sagte dazu am Abend in den Tagesthemen:
19: Natürlich ist die Sprache in der politischen Auseinandersetzung manchmal sehr hart. Aber wenn ich mir die letzten 4, 5 Wochen anschaue, dann kann ich nicht sehen, dass man auf die persönliche Situation von Frau Baas nicht auch Rücksicht genommen hätte. Das gilt insbesondere dahingehend, als dass ich keine persönlichen Angriffe auf sie sehen kann.
0: Da gibt es also ganz offensichtlich unterschiedliche Wahrnehmungen. Wie die Medien den Rücktritt kommentieren, hören Sie jetzt.
20: Es muss auch in der Politik Grenzen geben, findet das Handelsblatt aus Düsseldorf. Statt ihr die Zeit zu geben, stichelten Unionspolitiker hinter den Kulissen gegen die Arbeitsministerin. Baas sei untergetaucht, man wisse nicht, was sie mache, lege jedenfalls nicht die Rentenreform vor. Einige Unionspolitiker sollten sich fragen, wofür für sie das C in CDU steht. Christlich kann es jedenfalls nicht sein. Fehlende Menschlichkeit ist das Gegenteil von Nächstenliebe. Die Frankfurter Rundschau meint, nach innen, in den Politikbetrieb hinein, entwickelt der Fall eine abschreckende Wirkung. Auf aktive Politikerinnen und Politiker und, was noch schwerer wiegt, auf den Nachwuchs für diesen Beruf. Angesichts eines Dauerfeuers wie auf Bärbel Baas stellt sich die Frage, welches emotionale und psychische Gerüst ein Mensch mitbringen muss, um in der Politik zu bestehen. Um die Zukunft der SPD-Führung geht es dem Darmstädter Echo. So respektabel der Baas-Rücktritt ist, für die schlingende schwarz-rote Koalition ist er gefährlich. Baas stößt auch ihre SPD in ein Loch. Mit ihr verliert die Partei jene Hälfte ihres Führungsduos, die von der Basis noch getragen wurde. Lars Klingbeil ist bei vielen Genossen unten durch. Spätestens jetzt ist er ein Vorsitzender auf Abruf. Ähnlich sieht das die Badische Zeitung aus Freiburg. Der Koalitionspartner CDU hatte sich tatsächlich auf sie eingeschossen. Die Kritik fiel mitunter hart aus, aber nicht unmenschlich, wie Manuela Schwesig meint. Zumal die Union wohl kaum an Baas Rückzug von der Parteispitze Schuld trägt. Ihr Abgang zeigt auch, dass im Schatten des CDU-Chaos in der SPD ein Kampf um Führung und Ausrichtung tobt. Bärbel Baas war eine akzeptable Bundestagspräsidentin. Aber eine ungeeignete Ministerin, meint abschließend die Volksstimme aus Magdeburg und blickt voraus. An ihrem Nachfolger Alexander Schweitzer wird es nun sein, die Dinge im Sozial- und Arbeitsressort professionell zu managen. Die aktuellen Fallen sind durch die außerordentlichen Reformvorhaben bekannt. Wenn Schweitzer sich darin nicht verfängt, könnte er sich zu einem Stützpfeiler für die Regierung entwickeln.
17: Soweit die Medienschau hier bei MDR aktuell, 7:07. An solche Nachrichten von VW hat man sich schon fast gewöhnt, dass der Konzern immer weniger Autos verkauft. Konkrete Zahlen sehen so aus, von Januar bis September waren es 6 Millionen. Das klingt vielleicht viel, ist aber ein Minus von 9%. Der Spardruck im Unternehmen ist enorm. Im Gespräch ist der Abbau weiterer Arbeitsplätze, genauso wie Werksschließungen in Deutschland. Auch Standorte im Ausland sind da in Sorge, zum Beispiel in der Slowakei. In Bratislava steht das zweitgrößte Werk des Konzerns. Es gilt als einer der modernsten. Auch da gibt es Sorge. Im Gespräch ist ja eventuell, dass Modelle nach Leipzig abgegeben werden könnten. Das sieht nun aber wohl nicht so aus. Vielleicht profitiert die Slowakei sogar von dem Spardruck. Marianne Allweis berichtet.
5: Dieses Auto gilt als Erfolgsmodell von Porsche. Für den Stuttgarter Sportwagenbauer aus der Volkswagen-Familie war es der erste SUV.
21: Es ist eine der größten Produktaufwertungen, die wir jemals bei Porsche gemacht haben.
5: Inzwischen wird die vierte Generation gebaut, und zwar im zweitgrößten VW-Werk in Bratislava. Die Produktionslinie in der slowakischen Hauptstadt wurde modernisiert und im Februar feierlich eröffnet. Im Juni kam überraschend die Kehrtwende. Bratislava könnte die Flaggschiff-Produktion des Cayenne an Leipzig verlieren. Das sächsische Werk gilt als nicht ausgelastet, aber auch als teuer. Die Produktionsverlagerung zurück nach Deutschland soll an harte Sparvorgaben von 30% geknüpft sein, wenn sie wirklich kommt. Wie slowakische Medien berichten, ist das noch nicht ausgemacht. Pavol Prepiak vom Verband der slowakischen Autoindustrie ist vorsichtig optimistisch. In der ganzen Prozessoptimierung bei Volkswagen sehe ich eine Chance, dass weitere Modelle in die Slowakei kommen. Denn die VW-Fabrik hier ist sehr flexibel. Zum Beispiel aus den beiden Werken in Deutschland, die geschlossen werden könnten, die zu 100% Elektrofahrzeuge herstellen. Das wären Emden in Niedersachsen und Zwickau in Sachsen. Laut dem Spiegel plant Volkswagen, den Nachfolger des elektrischen Audi Q4 aus Zwickau nach Bratislava zu verlagern. Der neue Volkswagen ID4 soll demnach ins tschechische Skoda-Werk in Mladá Boleslav wandern. Darüber hinaus steigt Volkswagen in eine Batteriefabrik im südslowakischen Šurany ein. Dort baut der chinesische Hightech-Spezialist Goshen bereits an einem Werk. Die Slowakei könnte besser durch die Volkswagen-Krise kommen als befürchtet. Besonders was Bratislava betrifft. Unter einem Dach produzieren dort rund 11.000 Menschen für 4 VW-Marken, für Volkswagen, Audi, Skoda und Porsche. Das Werk sei wegen der niedrigeren Löhne in der Slowakei effizient, so Arbeitsmarktexpertin Monika Martiškova. Die zweite VW-Fabrik in Martin in der Mittelslowakei liefert Komponenten für mehr als 60 Automodelle von 6 Marken. Das Werk soll verkauft werden, möglicherweise an an die Konzerntochter MAN. Auch die rund 350 Zulieferfirmen machen sich weiter Sorgen. Volkswagen Slowakia ist das umsatzstärkste Unternehmen des kleinen EU-Landes. Dazu kommen Werke anderer Unternehmen wie Kia, Stellantis, Jaguar Land Rover und bald Volvo.
0: Die Informationen von Marianne Allweis und jetzt ist es 6.40 Uhr.
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4: Im Studio Raimo Hinsdorf einen schönen guten Morgen. Nach der bitteren Auftaktniederlage beim italienischen Debütanten in Como ist RB Leipzig im ersten Heimspiel der Fußball-Champions League schon unter Druck. Die Generalprobe in der Bundesliga, die verlief ziemlich furios. Am Samstag gab es ein 6:0 gegen die Frankfurter Eintracht. Das hat für Rückenwind gesorgt, aber Trainer Martin De Michelis und seine Leipziger Mannschaft wollen sich nicht blenden lassen.
6: Der Ziel ist immer nach vorne zu spielen und genauso pressen, wie haben wir am Wochenende gemacht. Und ich habe die gleiche Eröffnung, aber bin positiv. Ich erwarte genau das Gleiche. Ob danach schaffen wir, schauen wir mal. Aber selbstverständlich, wenn die zwei Mannschaften haben die gleichen Ziele, wahrscheinlich kommt da ein sehr attraktives Spiel.
4: Leipzig gegen den PSV Eindhoven heute Abend 21 Uhr. Auch der FC Bayern München ist in Europas Königsklasse gefordert. Gegner ist am zweiten Spieltag schon die zweite norwegische Mannschaft. Nach Bodø/Glimt geht es nun gegen Stavanger auswärts. Auf ungewohntem Geläuf und ohne einen Akteur, der gerade mächtig in den Schlagzeilen steht. André Siems informiert.
22: Einmal tief Luft geholt und schon surfte die wichtigste Information vor dem Spiel gegen Stavanger über die Lippen von Trainer Vincent Kompany. Manuel Neuer ist angeschlagen, er kann nicht spielen.
23: Es hat sich ein bisschen weiterentwickelt, das war uns kommuniziert nach dem Spiel gegen Augsburg, dass er da was gespürt hat und dann weißt du in diesem Moment nie, ob das zwei Tage dauert oder zwei Wochen. Ich glaube nicht, dass es so schlimm ist, aber dann hat es jetzt in dieser Phase von dieser Saison auch keinen Sinn, dass wir da irgendwie unnötig die Risiko reingehen.
22: Für Jonas Urbig bedeutet das, die fußballerischen Feierwochen gehen erstmal in die Verlängerung. Nach den beiden Länderspielen steht er also jetzt auch gegen die Norweger im Kasten. Die erwartet Jonathan Tah übrigens keineswegs unterkühlt. Er weiß,
24: dass es keine Mannschaft ist, die sich verstecken wird, auch wenn es natürlich für sie jetzt gegen Top-Gegner geht. Aber sie werden sich nicht verstecken. Das hat man ja auch schon gegen Stuttgart gesehen, dass sie da Vollgas geben und sich nicht irgendwie komplett hinten reinstellen.
22: Die Bayern haben das Abschlusstraining extra in Norwegen durchgezogen, weil auf Kunstrasen gekickt wird. Den wollten sie schon mal genauer testen.
4: Die Spiele von Bayern München und RB Leipzig heute Abend ab 21 Uhr im langen Infoabend der ARD und wie Sie es gewohnt sind, im Audiostream in der Sport im Osten App. Nächstes Länderspiel für die deutschen Fußballfrauen in Bremen heißt heute der Gegner Japan. Christian Schulze blickt voraus.
25: Auf den Vize folgt der amtierende Asienmeister und damit wartet vier Tage nach dem 4:2 gegen Australien zum Start in das WM-Jahr mit Japan eine noch größere Herausforderung auf das deutsche Team. Technisch versiert, fleißig und laufstark, so wird der Gegner im Vorfeld eingeschätzt. Für Bundestrainer Christian Wück sind die Japanerinnen am Ball eines der stärksten Teams auf der Welt. Seine Mannschaft werde gefordert werden und er sei sehr gespannt, wie sich seine Spielerinnen verhalten werden. Bereits frühzeitig für die WM im kommenden Sommer in Brasilien qualifiziert, wurden ganz bewusst zunächst nicht-europäische Gegner ausgesucht. Wück will Deutschlands Frauen so auf andere Spielweisen vorbereiten. Und so wird der Test gegen Asienmeister Japan vor mindestens 25.000 Zuschauern im Bremer Weserstadion erneut sehr wichtig für die Entwicklung in den kommenden Monaten.
4: Auf europäischem Parkett unterwegs sind heute die Niners Chemnitz im Eurocup. Der Basketballer Jan Günther über die Aufgabe für die Korbjäger aus Chemnitz.
26: Bereits in der vergangenen Saison trafen sich Chemnitz und Trento in der Gruppenphase. Beide Spiele gingen an die Niners. Während für die Sachsen im Achtelfinale Schluss war, schafften es die Norditaliener immerhin bis ins Viertelfinale. In der noch jungen neuen Saison des Eurocups stehen beide Clubs bei einer Bilanz von einem Sieg und einer Niederlage. Den Sieg holten beide gegen Klaipeda aus Litauen. Die Niners verloren am vergangenen Samstag in der Bundesliga mit nur 4 Punkten Unterschied gegen Tabellenführer München. Fehlte der Chemnitzer Spielmacher Kobe Williams gegen die Bayern. Gesperrt ist der US-Amerikaner heute dabei. Wie wichtig Williams für das Team ist, zeigte er in der letzten Woche gegen Klaipeda, als er mit 17 Punkten zu den besten Werfern der Niners gehörte.
4: Diese Partie ebenfalls im Audiostream bei Sport im Osten zu hören.
0: 3:07, vielen Dank an den Sport. 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Unser Top-Thema heute Morgen ist die Frage, wer aus mitteldeutscher Sicht die SPD nach dem Rücktritt von Bärbel Baas führen sollte. Aus Sachsens SPD sind zum Beispiel die Namen Anke Rehlinger und Manuela Schwesig zu hören. Wir beleuchten die Stimmung in 20 Minuten genauer. Weitere Meldungen gibt's aber schon jetzt mit Martin Nass.
3: In der saudischen Hauptstadt Riad hat es am Abend erneut heftige Explosionen gegeben. Die Houthi-Miliz aus dem Jemen erklärte, sie habe den internationalen Flughafen angegriffen. Mehrere Fluggesellschaften in der Region haben wegen der wiederholten Angriffe bereits ihre Flüge von und nach Saudi-Arabien gestrichen. Die EU-Kommission prüft die Übernahme von Porta durch den österreichischen Möbelriesen XXXLutz. Die Behörde teilte mit, es gebe Hinweise, dass der Zusammenschluss dem Wettbewerb in Deutschland, Tschechien und der Slowakei schaden könne. Die Kommission hat bis Februar Zeit, eine Entscheidung zu treffen. In Oberhof wird in dieser Woche die Rennschlittenbahn vereist. Laut Thüringer Wintersportzentrum sollen am Wochenende die ersten Fahrten nach der Sommerpause stattfinden. Höhepunkt der Wintersaison ist wieder der Rennrodel-Weltcup im Januar. Das Wetter heute nach Frühnebel meist heiter, später von Westen her Wolken und etwas Regen. 11 bis 17 Grad. Morgen in Sachsen zunächst bedeckt und abziehender Regen, später immer mehr Sonne und trocken. 14 bis 18 Grad. Der MDR aktuell Verkehrsdienst. Vorsicht auf der B180 Richtung Wandsleben zwischen Mansfeld und Maisberg befindet sich eine ungesicherte Unfallstelle. A4 Richtung Dresden in der Abfahrt Gotha steht ein defekter LKW. A4 Richtung Frankfurt zwischen Eisenach Ost und Eisenach West. Behinderungen durch einen defekten LKW auf der rechten Fahrspur. Soweit der MDR aktuell Verkehrsdienst. Die Zeit 6.47 Uhr.
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0: So langsam wird's am Horizont hell. Ich wünsche Ihnen einen guten Morgen. Wo ist die Grenze zwischen politischem Streit und respektlosem Umgang? Eine Frage, die seit gestern wieder mehr diskutiert wird, denn Bärbel Baas, bis gestern ja die Arbeitsministerin der Regierung und SPD-Vorsitzende, ist zurückgetreten, weil, ich formuliere es mal mit eigenen Worten, sie nach dem Tod ihrer Stieftochter Zeit zum Trauern braucht und sie politischen Angriffen derzeit nicht standhalten kann. Und meint damit auch den Koalitionspartner, also die CDU. Da geht es zum Beispiel um Äußerungen aus dem Parlamentskreis Mittelstand, konkret vom Vorsitzenden Christian von Stetten. Er hielt Baas schon vor einem Monat für nicht mehr tragbar. Auch andere Stimmen gab es, die schon mal deutlicher fragten, wann liefert bitte Bärbel Baas? Wann gibt es konkrete Vorlagen zur Rentenreform? Der Co-Vorsitzende der SPD, Lars Klingbeil, sagt:
8: Und ich will Ihnen für mich sehr klar sagen, ich habe Sorge, dass Politik auch immer mehr die Menschen verliert, die feinfühlig sind und die empathisch sind und die ehrlich sind. Und ich glaube aber, dass wir gerade in diesen Zeiten solche Menschen brauchen.
0: Und ganz ähnlich äußert sich Karl Lauterbach, ehemaliger Gesundheitsminister und jetzt SPD-Bundestagsabgeordneter. Er hat die Sorge, dass solche Angriffe die falschen Leute in die Politik bringt. Was heißt denn das, die falschen Leute? Ich habe mit ihm darüber gesprochen. Ich grüße Sie, Herr Lauterbach.
9: Guten Morgen.
0: Ich vermute mal, Sie wissen sehr gut, wie es sich anfühlt, hart angegriffen zu werden, richtig?
9: Das ist in der Tat so. Also ich bin da, wenn man so will, kampferprobt, leider muss man sagen, weil ich über viele Jahre hinweg auch persönliche Angriffe aushalten muss. Und das ist halt nicht jedermanns Sache. Und ich sage mal, die Politik braucht Leute, die auch sensibler sind und braucht auch Leute, die feinfühliger sind. Und die werden es immer schwerer haben. Also wir werden es also immer schwerer haben, politisches Personal für die Spitze zu finden, wenn der Betrieb sich weiter so verhärtet, wie er sich jetzt verhärten tut.
0: Sie haben ja ganz konkret geschrieben, Ihr Rücktritt, also der von Bärbel Baas, zeigt auch, dass bei aller Härte der Politik die zunehmenden persönlichen Angriffe die falschen Leute in die Politik bringt. Jetzt haben Sie gesagt, welche Leute verloren gehen, aber was sind denn die aus Ihrer Sicht falschen Leute, die dann offenbar mehr in die Politik gespült werden?
9: Also zunächst einmal auf jeden Fall die Polemiker, die also für die AfD antreten. Also persönliche Angriffe von Seiten der AfD sind ja nicht die Ausnahme, sondern die Regel. In der Regel geht der also sachlichen Auseinandersetzung der persönliche Angriff voraus. Beim Bündnis Sarah Wagenknecht ist es auch nicht viel besser, muss man leider sagen. Das ist eine Riesenenttäuschung, weil da hatte ich früher mehr erwartet und ich bin auch persönlich von Frau Wagenknecht enttäuscht, aber wie dem auch immer sei, auf jeden Fall die also populistischen Parteien am rechten und am linken Rand, die machen keinen Hehl daraus, dass das persönliche, der persönliche Angriff, dass er dazugehört. Und wir sehen auch zunehmend also in den demokratischen Parteien einzelne also Stimmen, die da die Grenze überschreiten.
7: Aber zum Beispiel die Co-Vorsitzende der AfD, Alice Weidel, hat sich ja einigermaßen respektvoll jetzt auch zum Rücktritt von Bärbel Baas geäußert.
9: Ja, das ist aber Taktik. Also wenn Sie sich also die Bundestagsdebatten, die ja öffentlich sind, anschauen, dann werden Sie keine einzige Bundestagsdebatte finden können, in der die AfD auf persönliche Angriffe verzichtet. Aber wie gesagt, wichtig ist, mittlerweile ist das nicht nur in den also populistischen Parteien so, sondern wir sehen die Verrohung zum Teil auch im demokratischen Spektrum.
7: Und das hat ja tatsächlich auch Bärbel Baas angesprochen, dass die Angriffe, die sie jetzt eben auch dazu bewegt haben, zurückzutreten, dass diese Angriffe auch aus Reihen der CDU kamen, also vom Koalitionspartner. Können wir aber davon ausgehen, dass die Politiker, die Baas angegriffen haben, von ihrem Verlust und der Trauer überhaupt wussten?
9: Davon ist auszugehen, weil es war ja kommuniziert, dass hier niemand in der Spitzenpolitik ausfällt, ohne dass er einen guten Grund hat. In der Spitze hatten wir das kommuniziert, dass Bärbel Baas wegen des Todes der Stieftochter eine Zeit lang ausfällt und die Angriffe haben aber trotzdem nicht aufgehört.
7: Aber heißt das, wenn man Ihrer Logik folgt, dass dann auch in den Parteien wie, also nehmen wir jetzt Ihre Partei, die SPD, über kurz oder lang dann nur die übrig bleiben, weil nur die die Angriffe aushalten, die aus sehr hartem Holz sind und auch nicht besonders empathisch?
9: Also ob man besonders empathisch ist, das ist nicht unbedingt die gleiche Dimension, in der sich also abspielt, ob jemand empfindlich ist. Es kommt auch darauf an, wie jemand leben will in dem Sinne. Also in dem Moment, wo sie also darauf Wert legen, dass ihre persönliche Integrität nicht zum politischen Spielball gemacht wird, also sind sie in der heutigen Zeit wahrscheinlich in der Politik sehr stark herausgefordert. Und das führt dazu, dass immer mehr Leute also dann auch ausscheiden, wie zum Beispiel auch Kevin Kühnert, der ausgeschieden ist. Das war ja auch ein riesiges politisches Talent. Und er hat auch die ständigen also Angriffe auf seine Person hat er nicht mehr aushalten wollen.
7: Wenn wir mal, Herr Lauterbach, die Angriffe ausklammern, die sozusagen von außen kommen, also über soziale Medien und was es da alles gibt, sondern wirklich den Diskurs nehmen im politischen Raum. Ist der denn wirklich so viel härter geworden im Vergleich zu, weiß ich nicht, 70er, 80er Jahre oder sind wir ein bisschen empfindlicher geworden?
9: Das ist sehr viel härter geworden, also in den letzten 20 Jahren härter geworden, weil also ständig die Qualifikation von Leuten in Frage gestellt wird. Also wenn sie keine Fehler gemacht haben, dann wird in Frage gestellt, ob sie die richtige Person fürs Amt ist. Und das sind ja dann zum Teil auch Zweifel, die geäußert werden vom eigenen Koalitionspartner und zum Teil sogar aus den eigenen Reihen. Das gibt es ja auch. Und von daher ist das Geschäft schon deutlich härter geworden, neben der also Verschlechterung der Lage durch die sozialen Medien und des Populismus, wo dann wirklich also eine ganz andere politische Kultur gepflegt wird.
7: Sagt Karl Lauterbach, SPD-Bundestagsabgeordneter. Sieben Minuten vor sieben. Seit Februar 2022 hat Deutschland mehr als 100 Milliarden Euro für Ukraine-Hilfen ausgegeben. Fast die Hälfte davon ging als direkte Hilfe in die Ukraine. 36 Milliarden wurden in Deutschland ausgegeben, überwiegend dann für ukrainische Geflüchtete. Und dann gibt es auch noch Zusagen für künftige Militärhilfe. Ist das alles in allem zu viel Geld, das ins Ausland geht, während ja in Deutschland die Haushaltskassen leer sind? Darum ging es in der ARD-Sendung Mitreden. Deutschland diskutiert gestern Abend mit Hörern aus ganz Deutschland. Ulrike Köhler hat zugehört und fasst mal ein paar Aussagen zusammen.
10: Milliarden für die Ukraine, Sparzwang bei Sozialleistungen. Für viele Menschen entsteht der Eindruck, dass Deutschland nach außen großzügig ist und im eigenen Land knausert. Aber wie viel Solidarität kann sich Deutschland überhaupt noch leisten? Für Hörer Bernhard Knüper aus Bordesholm in Schleswig-Holstein ist diese Frage problematisch.
11: Sie suggeriert nämlich, dass zwischen der Unterstützung der Ukraine und einem funktionierenden Sozialstaat entschieden werden muss. Wenn wir über die Ausgaben für die Ukraine sprechen und so weiter, müssen wir auch über die Einnahmen des Staates sprechen. Hier kämen aus meiner Sicht irgendwie Themen auf den Tisch wie Vermögenssteuer, Privilegien bei der großen abschaffen, um dann halt auch den Sozialstaat wieder zu unterstützen.
10: Für Christian Keminus aus Berlin ist die Unterstützung der Ukraine auch militärisch alternativlos.
1: Es geht darum, den Krieg zu verkürzen, militärisch zu verkürzen. Zudem bin ich für eine Blockade der Ostseezugänge, um die Schattenflotte lahmzulegen, worüber Putin Milliarden Dollar generiert, um damit seinen Krieg weiter fortführen zu können.
10: Die AfD fordert ein Ende der deutschen Militärhilfe und will das Geld stärker für die eigenen Bürger einsetzen. Die Grünen vertreten die Gegenposition. Sie verlangen mehr militärische und humanitäre Unterstützung. Hörer Thomas Neumann aus Bonn stört an dieser Debatte, dass sie nur Schwarz-Weiß-Gedanken zulässt.
12: Es ist immer so für oder gegen und es gibt keine Mitte mehr. Wir können nicht mehr diskutieren, wir können nicht mehr zu einem Nenner kommen. Und man muss die eine Seite auch klar kritisieren dürfen und die andere Seite darf dabei nicht untergehen. Und das erkenne ich einfach nicht in dieser Debatte.
10: Im ARD-Mitreden-Channel bei YouTube wurde diskutiert, dass die genauen Geldflüsse nicht nachvollziehbar seien und möglicherweise Geld in Taschen von Regierungsvertretern oder Unternehmenschefs lande. Matthias Barner leitet das Kiewer Büro der Konrad-Adenauer-Stiftung und erwidert auf das Korruptionsthema.
13: Natürlich ist das hier auch ein Thema. Man muss aber trotzdem sagen, im Gegensatz zu Russland haben wir es hier in der Ukraine mit einer Demokratie zu tun. Es gibt Oppositionsparteien, es gibt auch Kritik an der Regierung. Es wird bekämpft, es wird angesprochen. Es gibt jahrzehntelange Erfahrungen in der Ukraine mit zivilgesellschaftlichen Protesten, die auch Wirkung hatten.
10: Hörer Hans-Peter Müll aus Füssen meint, dass das Thema Unterstützung für die Ukraine uns alle noch auf lange Zeit betreffen wird. Auch er nennt die Hilfen alternativlos.
14: Wenn wir uns die Vergangenheit vom Ersten Weltkrieg bis zum Kalten Krieg ansehen, sieht man genau, immer wenn man diesen Kriegstreibern nicht entschieden vehement die Stimme bietet, dann geht es weiter.
10: Was bei vielen Anrufern und in E-Mails oder YouTube-Kommentaren deutlich wird, Deutschland muss sich Solidarität leisten können, finanziell und gesellschaftlich. Dazu gehören neben der Unterstützung für die Ukraine auch ein tragfähiger Sozialstaat und eine faire Verteilung der Lasten. Solidarität verliere ihre Kraft, wenn Menschen das Gefühl bekämen, dass ihre eigenen Sorgen niemanden mehr interessierten.
7: Ulrike Köhler mit einer Zusammenfassung der gestrigen Mitreden-Sendung. Ihre Meinung ist schon am Donnerstag wieder gefragt. Dann geht's um den Rücktritt von Bärbel Baas und auch die politische Kultur. Bei Mitreden Deutschland diskutiert. Jetzt schauen wir zum Wetter. Das heißt, Ralf Valencia ist zugeschaltet aus unserem Wetterstudio. Sollten Sie die Nase schon mal rausgehalten haben, dann merken Sie vielleicht, ach, sieh mal an, doch recht frisch. Ralf, wo ist es am kältesten heute Morgen?
15: Ja, das überrascht niemand in Marienberg-Hünheide. Das ist einer unserer Kältepole heute. Aber da sind wir tatsächlich jetzt aktuell bei minus 7 Grad angekommen. Und ansonsten in Hammer unter Wiesenthal bei minus 5 Grad. Morgen Röte-Rautenkranz minus 4.
7: Das klingt aber wirklich nach recht knackigen Temperaturen. Wie entwickelt sich denn der Tag vom Wetter her und welche Temperaturen können wir dann am Nachmittag erwarten?
15: Ja, der Tag entwickelt sich jetzt erstmal relativ freundlich. Wenn der Nebel an einigen Stellen weg ist, gibt es erstmal Sonne. Aber im Laufe des Vormittags kommt dann von Westen her Wolken hereingezogen und die bringt dann am Nachmittag in Sachsen-Anhalt und Thüringen schon mal ein bisschen Regen mit von Westen her. Das Ganze arbeitet sich dann langsam Richtung Osten durch, kommt dann im Laufe des Abends auch im Westen von Sachsen an. Und dann verstärkt sich dieser Regen noch und der wird uns dann im Laufe der Nacht überqueren. Vorher schaffen wir Temperaturen zwischen 11 und 17 Grad heute.
7: Ist das jetzt so ein Regen, der dann direkt wieder das Wetter Richtung schmuddelig für den morgigen Tag kippen lässt?
15: Nee, gar nicht. Es zieht eigentlich relativ schnell durch. Morgen ist es dann in Sachsen noch grau. Der letzte Regen zieht in den Frühstunden ab und dann kann sich immer mehr die Sonne durchsetzen. Wir geraten dann unter Hochdruckeinfluss und der Wind dreht auf Richtung Süden, sodass dann auch die Temperaturen ansteigen können. 14 bis 18 Grad sind morgen möglich und für den Rest der Woche gibt es dann tatsächlich goldenes Herbstwetter. Wir starten zwar häufig mal mit ein bisschen Nebel, im Laufe des Tages ist es dann aber freundlich mit Sonne und die Temperaturen, die steigen weiter an. Am Donnerstag sind wir so bei 19 Grad. Richtung Freitag sind dann durchaus auch mal 20 Grad möglich.
7: Die Wetteraussicht mit Ralf Valencia. Vielen Dank.
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7: Lars Klingbeil, Co-SPD-Vorsitzender, hat gestern nach dem Rücktritt von Bärbel Baas, die an seiner Seite ja die SPD geführt hat, Folgendes gesagt.
5: Wir werden um den Jahreswechsel rum einen Bundesparteitag durchführen. Dort wird die gesamte Führungsriege der SPD dann zur Wahl anstehen.
7: Wer aus mitteldeutscher Sicht sollte da jetzt in die Verantwortung gehen oder könnte es? Dazu gibt es mehr in der kommenden halben Stunde. Und die ersten Namen, die nennen wir auch jetzt schon mal in unseren Meldungen.
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6: Um 7 Uhr mit Martin Nass. Der Rücktritt von Bärbel Baas aus der SPD-Führung sorgt auch in Mitteldeutschland für Bedauern. Die designierte Thüringer SPD-Chefin Katharina Schenk sagte dem MDR, der Fall werfe die Frage auf, wie politische Spitzenämter und persönliche Belastungen vereinbar seien. Sachsen-Anhalts SPD-Fraktionschefin Katja Pehle kritisierte den zunehmenden Druck und den rauen Umgangston gegenüber Politikerinnen. Sachsens SPD-Co-Vorsitzende Katrin Michel sagte, Baas hinterlasse eine große Lücke. Baas war gestern als SPD-Vorsitzende und Arbeitsministerin zurückgetreten. Als Grund nannte sie öffentliche Anfeindungen sowie den Tod ihrer Stieftochter. Als erste deutsche Kommune ist Tangerhütte in Sachsen-Anhalt offenbar Ziel eines KI-gestützten Cyberangriffs geworden. Nach MDR-Recherchen war das digitale Rathaus der Stadt betroffen. Nach einem IT-Sicherheitsvorfall wurde das Portal abgeschaltet. Tempo und Ablauf des Angriffs deuteten darauf hin, dass er automatisiert und mit Hilfe künstlicher Intelligenz erfolgt sein könnte. Der Angriff konnte abgewehrt werden. Mittlerweile ist das Portal wieder erreichbar. Der Thüringer Landesverband der Gewerkschaft Erziehung und Wissenschaft hat vor mehr Zwang an Schulen gewarnt. Landesvorsitzende Katrin Fitztum sagte dem MDR, gewaltsames Eingreifen sende das falsche Signal. Kinder müssten lernen, gewaltfrei Konflikte zu lösen. Hintergrund sind Pläne in Dänemark. Dort sollen Lehrkräfte bei Konflikten künftig etwa Kinder am Arm festhalten oder aus dem Klassenraum führen dürfen. Der Bundesverband Kinder- und Jugendpsychotherapie erklärte, Festhalten sei immer eine Bedrohung und könne Konflikte weiter verschärfen. Nach dem Brand in einer Starlink-Anlage in Polen sind zwei Verdächtige festgenommen worden. Wie der polnische Regierungschef Donald Tusk mitteilte, erfolgten die Festnahmen in Deutschland. Die beiden Verdächtigen seien türkische Staatsbürger. Laut Tusk sollen sie die Anlage des Satellitenkommunikationssystems im September in Brand gesetzt haben. Dadurch war auch der Internetzugang für die ukrainische Armee gestört. Polen sprach anschließend von Sabotage im Auftrag Russlands. Der aus der Erfolgsserie Breaking Bad bekannte US-Schauspieler R.J. Mitty ist tot. Wie das Management des Schauspielers mitteilte, starb er im Alter von 34 Jahren in Brownsville im Bundesstaat Texas. Zur Todesursache wurde nichts bekannt. Mitty war mit der Bewegungsstörung Zerebralparese zur Welt gekommen und hatte in seiner Rolle als Sohn der Hauptfigur Walter White seine körperlichen Einschränkungen thematisiert. Das waren die Nachrichten. Das Wetter zunächst die Temperaturen. Brocken wolkenlos 4 Grad, Chemnitz wolkenlos 6 Grad. Dresden Nebel 3, Eisenach fast wolkenlos 3 Grad. Erfurt wolkenlos 6, Fichtelberg wolkenlos 1 Grad, Gera wolkenlos 3 Grad. Görlitz im Nebel 3 Grad. Halle und Leipzig wolkenlos 3 Grad, Magdeburg Nebel 5 Grad. Meiningen wolkenlos 2 Grad. Die Vorhersage. Heute nach Frühnebel zeitweise Sonne, später von Westen her mehr Wolken und ab dem Nachmittag in Sachsen-Anhalt und Thüringen zeitweise leichter Regen. Höchstwerte 11 bis 17 Grad. Morgen vor allem in Sachsen zunächst bedeckt und abziehender Regen. Später heiter bis wolkig und trocken, Höchstwerte 14 bis 18 Grad. Am Donnerstag locker bewölkt, trocken und weiter leicht steigende Temperatur. Der MDR-Verkehrsdienst A2 Richtung Hannover zwischen Erxleben und Helmstedt Zentrum. Immer wieder stau und stockender Verkehr wegen Bauarbeiten. Eine halbe Stunde dauert es hier länger. A4 Richtung Frankfurt zwischen Eisenach Ost und Eisenach West. Behinderungen durch einen defekten LKW auf der rechten Fahrspur. Vorsicht auf der B180 Richtung Wandsleben zwischen Mansfeld und Maisberg befindet sich eine ungesicherte Unfallstelle. Soweit der MDR-Verkehrsdienst, die Zeit 7.04 Uhr.
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7: Mit Jörg Schneider, ich wünsche Ihnen einen guten Morgen. Mal zur Einordnung, heute ist zunächst mal Dienstag, vom Datum her der 13. Oktober. Und während draußen die Kastanien und Blätter vom Baum fallen, versuchen wir die Dinge hier etwas zusammenzuhalten. Folgende Themen werden wir heute Morgen genauer beleuchten. Zum Teil waren sie auch schon Thema in den Nachrichten. Gab es in Sachsen-Anhalt den ersten Angriff einer KI auf die Online-Angebote einer Stadt? Das deutet einiges darauf hin. Was genau? Dazu mehr in 5 Minuten. Dann, in Dänemark dürfen Schüler, die aggressiv sind, auch mal härter von Lehrerinnen und Lehrern angepackt werden. Das sieht man in Mitteldeutschland sehr kritisch. Warum eigentlich? Auch das schauen wir uns genauer an. Und ist die erste Erkältungswelle schon in Mitteldeutschland angekommen? Wir waren im Erzgebirge und haben mal nachgesehen, wie voll die Praxen gerade sind. Dazu mehr in 20 Minuten. Und natürlich geht es heute Morgen auch um den Rücktritt von Bärbel Baas als SPD-Vorsitzende und Arbeitsministerin. Als Grund für diesen Rücktritt nannte sie ja öffentliche Anfeindungen, auch vom Koalitionspartner der Union. Und das in einer für sie sehr schwierigen Zeit. Was bedeutet der Rücktritt für die SPD und wer sollte denn jetzt bitte Verantwortung übernehmen? Dazu hat Raya Kraus bei der SPD in Sachsen, Sachsen-Anhalt und Thüringen nachgefragt.
17: Katharina Schenk ist die designierte Landesvorsitzende der SPD in Thüringen. Überrascht und betroffen gemacht habe sie der Rücktritt von Bärbel Baas.
19: Dass es weder in der Partei noch in der Bundesregierung möglich ist, so ein wichtiges Amt oder ihre wichtigen Ämter weiterhin zu bekleiden, wenn man eben sowas verarbeiten muss. Das heißt auch, dass wir natürlich in der Partei uns mal fragen müssen, wie man eigentlich aktiv in dieser Partei sein kann.
17: Katja Pähle ist die Fraktionsvorsitzende der SPD in Sachsen-Anhalt. Sie bedauert, dass mit Bärbel Baas wieder mal eine Frau ihre Führungsrolle in der Partei aufgibt.
20: Wir erleben bundesweit von der kommunalen Ebene, Landesebene bis hoch zur Bundesspitze, wie Frauen in der aktuellen Debattenkultur immer weiter unter Druck gesetzt werden, auch in ihren Handlungsfähigkeiten stärker kritisiert werden und in Frage gestellt werden als manch anderer männlicher Politiker. Und das ist kein gutes Zeichen für unseren Umgang unter Demokratinnen und Demokraten miteinander. Vom rechten Rand erwarte ich nichts anderes, aber wenn dieser Zustand schon unter Demokraten Einzug hält, ist das wirklich höchst gefährlich.
17: Auch Katrin Michel, Co-Vorsitzende der SPD in Sachsen, findet, dass Bärbel Baas an der Spitze der SPD eine Lücke hinterlässt. Mit ihrer Meinung und Haltung als Frau und auch, weil sie für das Aufstiegsversprechen stehe, das die SPD stets für sich reklamiert hat.
21: Frau Baas hat sich natürlich sehr für die Interessen der Menschen eingesetzt, wo wir immer sagen, mit kleinen und mittleren Einkommen. Man hat es jetzt auch gemerkt bei der Reform, die ja aus ihrem Haus getrieben werden müssen nach wie vor. Und da hatte sie schon einen sehr klaren Blick. Man sieht es auch an ihrer eigenen Herkunft. Sie ist aufgewachsen in eher kleineren Verhältnissen und das hat sie nie vergessen.
17: Michel wünscht sich für die SPD-Bundesspitze ein Führungsteam, das sich gut versteht und auf Augenhöhe miteinander umgeht. Als Baas-Nachfolgerin kommen ihr auch schon starke SPD-Frauen, wie sie sagt, in den Sinn.
21: Na klar, haben wir da Anke Rehlinger oder Manu Schwesig, das ist ganz klar. Aber auch da will ich wieder zu bedenken geben, die haben natürlich in ihren Bundesländern extrem hohe Herausforderungen. Und wir reden immer darüber, was macht es mit Menschen, wenn sie 2 so herausgehobene Ämter gleichsam bedienen müssen. Das schafft man nicht. Das ist menschlich einfach nicht möglich. Und deshalb bin ich mal sehr gespannt, welches Duo sich da formieren wird.
17: Im Dezember oder Januar soll die Parteiführung auf einem Bundesparteitag neu gewählt werden.
7: Raya Kraus berichtete. Der AfD-Politiker Ulrich Siegmund geht ja davon aus, also zumindest sagt er es so, dass er im Dezember auch mit Stimmen aus der CDU zum Ministerpräsidenten von Sachsen-Anhalt gewählt wird. Diese Hoffnung bekommt jetzt eventuell einen Dämpfer, denn die CDU-Fraktion in Sachsen-Anhalt soll bei der Wahl geschlossen den Plenarsaal verlassen. Das schlagen CDU-Fraktionschef Sven Schulze und der parlamentarische Geschäftsführer Stefan Ruhland vor. Stefan Schulz erklärt, warum es diesen Schritt geben könnte.
22: Ja, die CDU will ganz offensichtlich verhindern, dass bei der für Dezember geplanten Wahl von Ulrich Siegmund zum Ministerpräsidenten der Verdacht aufkommt, einzelne CDU-Abgeordnete könnten heimlich für den AfD-Kandidaten stimmen. Denn bei der Wahl des Landtagspräsidenten Tobias Rausch und seines Stellvertreters Hans-Thomas Tilschneider hatten beide AfD-Politiker mehr Stimmen bekommen als erwartet. Auch CDU-Abgeordnete gerieten deshalb in Verdacht. Wer tatsächlich für wen gestimmt hat, ist wegen der Geheimwahl allerdings unklar. Mit dem geschlossenen Auszug aus dem Plenarsaal will die CDU-Spitze nun deutlich machen, von uns bekommt Siegmund keine Stimme. Allerdings ist noch nicht entschieden, ob die gesamte CDU-Fraktion da mitmacht. Über den Vorschlag wird heute im Laufe des Tages erst noch abgestimmt.
7: 7:09. Einen Ausweis beantragen, eine neue Wohnung anmelden oder generell einen Termin beim Amt besorgen, klingt irgendwie so nervig und zeitraubend. In Tangerhütte im Norden von Sachsen-Anhalt geht all das aber online. Das Ganze nennt sich das digitale Rathaus, ist auch ein Vorzeigeprojekt. Nur im Moment ist da nicht viel, die Funktionen sind abgeschaltet. Ein IT-Sicherheitsvorfall hieß es. Aber nach MDR-Recherchen steckt viel mehr dahinter. Womöglich der erste KI-Angriff auf eine Kommune in Deutschland. Anja Neubert dazu.
3: Dass das digitale Rathaus von Tangerhütte derzeit offline ist, das wurmt Hagen Wöcht. Denn Wöcht hat es programmiert in seiner Firma Innocon für die Stadt Tangerhütte. Doch mittlerweile kommt zum Ärger auch noch etwas anderes hinzu. Das Gefühl, hier Teil einer ziemlich großen Sache zu sein.
4: Wir stufen das ja ein als einen KI-Angriff. Also das heißt, da hat nicht eine Person gesessen und manuell, so wie das in den Jahren zuvor versucht, Zugang zu Systemen zu erlangen oder etwas Böswilliges zu tun, sondern man sieht halt an den Reaktionsgeschwindigkeiten und an der Art und Weise, wie dort vorgegangen wurde, dass das kein Mensch gemacht haben kann, sondern dass es einfach aufgrund der Geschwindigkeit schon irgendwie

0: ganz gut analysieren, was da passiert ist.
1: Gestartet wurde der Angriff fürchtzufolge nachts, bemerkt gleich am nächsten Morgen. Noch am selben Tag geht das digitale Rathaus vom Netz. 4 weitere Rathausportale folgen, sicherheitshalber, obwohl sie nicht betroffen waren. Ein Mitarbeiter zieht die Daten auf eine Festplatte. Das Vorgehen des Angriffs wird ausgewertet. Solche Angriffe auf IT-Systeme gehen heute sehr viel schneller, durch KI. Wer die Technologie einsetzt, kann Schwachstellen in Software schneller entdecken und sie deutlich früher ausnutzen. Das berichtet der Vizepräsident des Bundesamts für Informationssicherheit, Thomas Kaspers.
2: Das heißt, Angriffe mit künstlicher Intelligenz können nicht nur schneller, sondern auch in viel größerem Umfang durchgeführt werden. Angreifer, die menschliche Methoden einsetzen, können sich auf 1, auf 2, vielleicht noch auf 10 Systeme konzentrieren. Mithilfe von KI kann ich Hunderte, Tausende, vielleicht sogar 10.000 Systeme gleichzeitig angreifen, einfach weil KI sehr schnell, sehr hoch skaliert.
1: Wer sich bisher gut geschützt hat, ist Kaspers zufolge auch jetzt gut gewappnet. Doch allein das wird nicht reichen. BSI-Vizepräsident Kaspers sieht auch die großen Tech-Firmen in der Verantwortung.
2: Wenn ich als Anbieter ein großes Sprachmodell zur Verfügung stelle, was in der Lage ist, eben auch komplexe Angriffe zu fahren, bin ich natürlich in der Verantwortung, dafür zu sorgen, dass es eben nicht passiert. Ich muss das Modell selbst absichern.
1: In Tangerhütte jedenfalls ermittelt jetzt das LKA wegen des Ausspähens von Daten. Dafür drohen bis zu 3 Jahre Haft oder eine Geldstrafe. Warum ausgerechnet Tangerhütte angegriffen wurde, ist bislang unklar. Es war die erste Kommune in Sachsen-Anhalt mit einem digitalen Rathaus. Jetzt sieht es so aus, als wäre es die erste Stadt bundesweit, bei der ein KI-Angriff wahrscheinlich ist.
3: Anja Neubert und Marcel Roth recherchierten. Vielleicht reden wir jetzt über sowas wie eine Art, ja, Atempause für die europäische Autoindustrie, denn die EU und China haben sich auf ein recht deutliches Limit für die Importe von chinesischen Hybridautos geeinigt. Offenbar ist das ein Verhandlungserfolg des EU-Handelskommissars, der vergangene Woche zu Gesprächen ja in China war. Was da jetzt genau dahinter steckt, dazu Sarah Lopez aus Brüssel.
4: Der EU-Handelskommissar Maroš Šefčovič ist mit dem neuesten Ergebnis der Verhandlungen mit China mehr als zufrieden.
5: The agreement we have reached goes beyond the expectations.
4: Die Einigung übertreffe die Erwartungen, sagte er am Ende seines Besuchs in China vergangene Woche.
6: Wir haben uns darauf geeinigt, Chinas Exporte von Hybrid- und Plug-in-Hybrid-Fahrzeugen in die EU zu drosseln. Das könnte chinesische Exporte um mehr als die Hälfte reduzieren.
4: Von der Europäischen Kommission gab es jetzt mehr Details dazu, wie das genau ablaufen soll, nämlich mit einer Importgrenze von 350.000 Fahrzeugen pro Jahr. Diese Grenze soll jährlich um 6% angehoben werden, bevor sie in 4 Jahren ausläuft. Das soll der europäischen Automobilindustrie helfen. Chinesische Unternehmen haben in den vergangenen Jahren mehr und mehr Hybridautos in die EU exportiert, auch weil seit rund 2 Jahren Strafzölle auf chinesische Elektroautos anfallen, auf Hybridautos aber nicht. Die EU-Kommission geht davon aus, dass es in diesem Jahr rund 800.000 chinesische Hybridautos sein könnten. Und die sind oft deutlich günstiger als die europäischen Modelle. Der Verband der Automobilindustrie ist deshalb erstmal erleichtert über die Einigung.
7: Letztlich ist noch abzuwarten, wie die Details aussehen, aber die Importe von chinesischen Hybridautos zu begrenzen, ist ein erstes positives Signal und Ausdruck der Bereitschaft beider Seiten, bestehende Herausforderungen im Dialog zu adressieren, ohne dass man eskaliert.
4: Auch für Bernd Lange, Vorsitzender des Handelsausschusses im EU-Parlament, ist die Einigung rund um die Automobilindustrie ein erster Schritt in die richtige Richtung.
8: Weil das der Rückgrat der europäischen Industrie ist, aber es gibt eben noch andere Produkte wie Pharmazeutika, wie Chemieprodukte, wie im Bereich Maschinenbau. Da muss man nochmal gucken, wie weit man da auch eine Balance hinkriegen kann.
4: Die To-Do-Liste ist also noch lang. Und bei den Verhandlungen ist China in der komfortableren Position. Zuletzt ist das Handelsdefizit zwischen der EU und China im Schnitt um 1 Milliarde Euro pro Tag gestiegen, zugunsten der Chinesen.
3: Und mittlerweile ist es 7:45. 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Unser Topthema heute Morgen ist die Frage, wer aus mitteldeutscher Sicht die SPD nach dem Rücktritt von Bärbel Baas führen sollte. Aus Sachsens SPD sind zum Beispiel die Namen Anke Rehlinger und Manuela Schwesig zu hören. Wir beleuchten generell die Stimmung heute Morgen genauer. Jetzt gibt's aber erstmal den Ausblick auf den Tag, was heute noch wichtig wird, mit Martin Nass.
9: Der SPD-Politiker und frühere Ministerpräsident von Rheinland-Pfalz, Alexander Schweizer, wird heute von Bundespräsident Frank-Walter Steinmeier zum neuen Bundesarbeitsminister ernannt. Wie das Bundespräsidialamt mitteilte, soll die zurückgetretene bisherige Amtsinhaberin Bärbel Baas

0: Haas zuvor ihre Entlassungsurkunde erhalten. Bundesaußenminister Johann Wadephul berät heute in der polnischen Hauptstadt Warschau mit seinen europäischen Kollegen über die Sicherheit in Europa. Im Mittelpunkt stehen die anhaltenden russischen Angriffe auf die Ukraine, die Unterstützung Kiews und eine stärkere Verteidigungsfähigkeit Europas. Zudem soll es auch darum gehen, wie der Druck auf Russland weiter erhöht werden kann. Das Statistische Bundesamt äußert sich heute zur Entwicklung der Verbraucherpreise im September. Die Behörde hat auf Basis vorläufiger Daten für den vergangenen Monat eine Inflation von 3,3% errechnet. Grund für die hohe Teuerungsrate sind demnach rasant steigende Energiepreise. Das Wetter: heute nach Frühnebel meist heiter, später von Westen her Wolken und etwas Regen, 11 bis 17 Grad. Morgen in Sachsen zunächst bedeckt und abziehender Regen, später immer mehr Sonne und trocken, 14 bis 18 Grad. Der MDR aktuell Verkehrsdienst: A2 Richtung Hannover zwischen Oechsleben und Helmstedt Zentrum, immer wieder Stau und stockender Verkehr wegen Bauarbeiten. Hier dauert es 45 Minuten länger. A4 Richtung Frankfurt zwischen Eisenach Ost und Eisenach West, Behinderungen durch einen defekten LKW auf der rechten Fahrspur. Auf der B85 zwischen Bad Berka und Blankenhain, Behinderungen nach einem Unfall. Vorsicht auf der B180 Richtung Wandsleben. Zwischen Mansfeld und Maisberg befindet sich eine ungesicherte Unfallstelle. Soweit der MDR Aktuell Verkehrsdienst, die Zeit 7.17 Uhr.
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2: Ganz typisches Herbstlicht gerade draußen. Ich wünsche Ihnen einen guten Morgen. Dass Lehrerinnen und Lehrer auch mal zum Rohrstock greifen, wenn die Schüler nicht spuren, das ist in Deutschland seit 50 Jahren verboten, also grundsätzlich Gewalt bei der Erziehung. Im Nachbarland Dänemark soll diese Regelung nun gelockert werden. Da geht es nicht um zuschlagen, aber um zu packen. Das Ganze in Ausnahmefällen, in denen Kinder oder Jugendliche sich im Schulalltag aggressiv oder störend verhalten. Dann soll es eben möglich sein, dass Lehrpersonen unter anderem mal so einen Schüler am Arm festhalten können und ihn aus einer Situation rauszerren. Das wird in Mitteldeutschland allerdings kritisch gesehen. Warum? Dazu Juliane Neubauer.
3: Katrin Fürsttun, Landesvorsitzende der Gewerkschaft Erziehung und Wissenschaft Thüringen, empfindet Unbehagen bei den Nachrichten aus dem Nachbarland Dänemark. Dort soll Lehrkräften in den Schulen mehr körperliches Eingreifen bei Konflikten mit Schülerinnen und Schülern rechtlich ermöglicht werden. Kinder könnten beispielsweise am Arm festgehalten und aus einem Raum rausgezerrt werden. Fürsttun bezieht Stellung.
4: Ich finde es nicht angemessen, wenn ein Kind, das den Unterricht stört, dann auch vielleicht auf gewaltvolle Weise in einen anderen Raum verbracht wird, gegen seinen Willen. Das ist kein gutes Signal, das in Schule ausgesendet wird.
3: Auch in Deutschland, so zeigen es unter anderem die Polizeistatistiken, nimmt die polizeilich gemeldete Gewalt an Schulen zu. Besonders von Schülern gegen Schüler. 2024 gab es 20% mehr gemeldete Vorfälle als 2 Jahre zuvor. Eine Art körperliche Züchtigung in die Klassenzimmer zurückkehren zu lassen, das würde den Kern des Problems aber nicht bekämpfen. Davon ist Stefan Osten, Sprecher des Bundesverbandes Kinder- und Jugendpsychotherapie, überzeugt. Konkret zum Festhalten am Arm reflektiert er:
5: Festhalten ist immer eine Bedrohung. Ja, es ist keine Fürsorge, also ein erregtes Kind oder ein erregter Jugendlicher, der dann auch noch von der Lehrkraft festgehalten wird, neigt vermutlich eher nochmal zu einer Eskalation.
3: Osten wiederholt, was Fachpersonen aus dem pädagogischen und schulischen Bereich immer wieder betonen. Wer Gewalt an Schulen effektiv begegnen will, braucht dauerhaft ein Team aus Schulpsychologen, Schulsozialarbeitern und einer Deeskalationsstrategie. Lehrkräfte sollten hier nicht die Verantwortung übernehmen müssen.
5: Ich glaube, wenn man das sich so anschaut, könnte da durchaus ein Rollenwechsel stattfinden. Also von einem Gegenüber in der Schule zu einer Vollzugsinstanz letztlich. Aber eben auch ein potenzieller Wegfall der Lehrkraft als Vertrauensperson.
3: Das könnte irreparable Folgen für das gesamte Schulklima haben, glaubt Osten. Grundsätzlich sei Gewalt von Lehrkräften gegenüber Schülerinnen und Schülern rechtlich ausgeschlossen, betont Elmar Emich, Pressesprecher des Bildungsministeriums in Sachsen-Anhalt.
6: Das ist auch schulgesetzlich verankert. In Sachsen-Anhalt im § 44 Absatz 2, die Würde der Schülerin oder des Schülers darf durch Ordnungsmaßnahmen nicht verletzt werden, heißt es dort. Das betrifft natürlich auch Gewalt. Ausnahmen bilden Dinge wie Notwehr und Nothilfe.
3: Katrin Fürsttun von der GEW Thüringen ist es wichtig, noch zu betonen:
4: Kinder in Deutschland haben das Recht auf gewaltfreie Erziehung. Das gilt nicht nur für Eltern, sondern das gilt auch explizit für Lehrkräfte. Und insofern sind die vorgeschlagenen Maßnahmen aus Dänemark aus meiner Sicht zu weitgehend. Kinder müssen lernen, gewaltfrei Konflikte zu lösen. Insofern sind Lehrkräfte dort auch Vorbild.
3: Vorbilder, die gegebenenfalls auch eine Alternative zur Streitkultur in der eigenen Familie anbieten können.
2: Juliane Neubauer berichtete. Wie sieht's bei Ihnen eigentlich aktuell auf Arbeit aus? Alle fit und da? Oder fällt aktuell immer mal wieder jemand aus? Wie jetzt zum Beispiel bei uns in der Redaktion. Es ist Oktober. Ja, das Wetter ist immer herbstlicher. Möglicherweise schleicht sich ja auch die erste Erkältungswelle an. Wir haben mal da genauer hingesehen, wo es ohnehin meistens etwas kühler ist, in den Bergen. Manja Kraus war für uns im Erzgebirge, um herauszufinden, ist die erste Erkältungswelle schon unterwegs?
7: Die Wartezimmer im medizinischen Versorgungszentrum der Kliniken Erlabrunn sind bis auf den letzten Platz besetzt. Immer mehr Menschen kommen, stehen sogar in den Gängen. Hier kamen nur wenige mit Schnupfen und Husten.
8: Ich bin nicht erkältet, nein. Ich habe eher einen Sportunfall gehabt.
9: Ich bin gesund, außer die Knochen.
10: Naja, es ist nur nicht schön, wenn es im Hals so kratzt und man muss immer ständig husten und lacht Luft durch die Nase.
11: Ich habe keinerlei Erkältungen oder irgendwelche Grippeanzeichen, nichts. Das war. Ich bin ein Befürworter von der Grippeimpfung. Ich werde dann regelmäßig geimpft. Andere machen das anders.
12: Mit Ingwertee, Zitrone. Hilft immer.
7: Um sich gut gegen die anrollende Erkältungswelle zu wappnen. Laut Robert-Koch-Institut liegen die Krankenzahlen auf einem moderaten Niveau im ambulanten und auf einem niedrigen Niveau im stationären Bereich. Laut der aktuellen Zahlen seien die Krankenzahlen im Vergleich zur Vorwoche deutschlandweit sogar leicht gesunken. Die Arztbesucher jedoch leicht angestiegen. Dr. Heike Steponat ist Medizinerin im medizinischen Versorgungszentrum der Kliniken Erlabrunn. Sie erlebt hier schon eine erste Erkältungswelle.
13: Die Schniefnasen sind angekommen. Bei den Patienten und leider auch beim Personal. Wir sind vertretungsgeschwächt. Also wir haben kranke Schwestern und wir haben Schwestern, die im Urlaub sind, weil sie kleine Kinder haben, die jetzt Herbstferien haben. Deswegen können wir im Moment auch gar nicht alle Praxen bespielen. Ich wäre heute eigentlich in Sosa gewesen, bin jetzt hier, weil wir für die Praxis in Sosa gar kein Personal haben.
7: Laut RKI treten momentan vor allem Rhino-, Enteroviren und Parainfluenza-Viren auf. Heike Steponat findet eine breite Bandbreite an Erkältungssymptomen bei ihren Patienten.
13: Im Sommer waren es mehr die Durchfallerkrankungen und jetzt geht das so über in mehr Erkältungskrankheiten. Wir sehen hier alles Mögliche und es sind zum Teil auch schwere Infekte schon dabei. Ne? Halsschmerzen und Bronchitis, wir hatten Ohrenschmerzen schon, Sinusitis, also die ganze Bandbreite.
7: Trotzdem glaubt die Medizinerin, der Peak liegt noch vor ihnen.
13: Es wird, denke ich, deutlich losgehen, wenn die Leute aus den Herbstferien jetzt wiederkommen und aus den Urlaubsgebieten schon die ersten Keime mit einschleppen und warm kalt. Da habe ich jetzt in den letzten warmen Sommertagen hat man da ziemlich viele Erkältete. Man denkt, es ist noch Sommer und der Wind ist aber schon deutlich kälter.
7: Steponat empfiehlt neben der richtigen Wahl der wetterfesten Kleidung.
13: Ich persönlich nehme Vitamin C und Zink und man sollte generell vitaminreich essen, frische Nahrungsmittel. Also wichtig wäre auch, dass man jetzt wieder auf Hygiene achten sollte. Wenn man reinkommt aus der Öffentlichkeit, die Hände waschen, vorm Essen die Hände waschen. Und man sollte aufpassen, dass man niemanden anniest oder anhustet, sollte das in die Armbeuge machen. Hier in der Arztpraxis teilen wir ja auch diese OP-Masken aus, um die Keime nicht auf die noch gesunden Leute hier zu übertragen.
7: Einfache Tipps, um nicht von der langsam nahenden Erkältungswelle überrollt zu werden.
2: Also ich fasse zusammen, ruhig mal einen Apfel essen und Hände waschen kann man auch ab und zu mal machen. Es kann so einfach sein, Manja Kraus berichtete. Ab heute kommt die Zukunft wieder ein gutes Stück näher, denn die neuesten Smart-Brillen von Meta gibt es jetzt auch in Deutschland. Also grundsätzlich sehen die mal aus wie ganz normale Brillen, haben aber Kamera, Mikrofon und jetzt auch Displays eingebaut. Logischerweise gibt es wegen der winzigen Kamera auch Kritik an den Brillen. Es geht um die Frage, kann man damit heimlich filmen? Wir schauen mal drauf, was die neue Brille ganz grundsätzlich kann, was auch mit unseren Daten passiert und wann es problematisch wird. Dazu Stefan Kiske.
14: Brille auf und plötzlich ploppt im rechten Glas eine WhatsApp-Nachricht auf, ohne dass es jemand von außen sieht. Klingt nach Science Fiction, gibt es aber ab dieser Woche auch in Deutschland zu kaufen. Die Ray-Ban Meta Display. Nico Jurand vom Computermagazin CT testet regelmäßig solche Gadgets. und weiß, was sie können.
15: Also was spannend bei der ist, ist, dass man natürlich weiterhin darüber telefonieren kann, ganz normal wie über jedes Smartphone, dass man Mitteilungen vorgelesen und in der Falle der Display auch angezeigt bekommt. Und was auch ein ganz witziges Feature ist, ist, dass das Kamerabild zum Beispiel des Handys übertragen werden kann. Das heißt, ich kann mein Smartphone irgendwo hinstellen und sehe dann in meiner Brille, ob ich dann richtig sozusagen auf dem Foto stehe, was natürlich den Leuten, die so Content Creator sind oder einfach mal coole Selfies machen wollen, hilft.
14: Dazu kommen Funktionen wie Navigation oder Fotos anschauen und sogar Live-Übersetzungen, was gerade im Urlaub sehr praktisch sein kann. Gesteuert wird entweder per Wischen und Tippen am Bügel oder über ein Armband, das Handbewegungen erkennt, ein bisschen so wie bei den Smartwatches. Klingt nach einem Handy auf der Nase, ersetzen kann die Brille das Smartphone aber noch nicht.
15: Wir reden hier über ein Gerät für 900 Euro, ne? Also es ist jetzt schon tatsächlich was für Leute, die auch technikaffin sind. Es ist jetzt nichts was, wo ich jetzt sagen würde, ich schmeiß mein Handy in die Ecke und kaufe mir das stattdessen. Die Geräte laufen nicht autark, die brauchen ein Smartphone dazu, da läuft eine Begleit-App drauf, da läuft eine Menge dann darüber, also diese ganze KI und so ist auf dem Smartphone, nicht auf der Brille.
14: Und auch Daten sind nötig. Die Frage ist, was passiert eigentlich mit dem, was die Brille sieht? Fotos und Videos landen erstmal nur auf dem eigenen Handy. Heikel wird es bei der KI. Wer die Brille fragt, was er gerade vor sich hat, schickt Bilder in die Cloud von Meta, sagt die Datenschutzexpertin Chris Köfer.
16: Und dann spuckt mir Meta eine bestimmte Antwort aus. Dann kann dieses Bild, das Video oder auch eine Tonaufnahme, die ich dafür verwendet habe, von Meta verwendet werden, um die eigenen Modelle zu trainieren. Das heißt, ich kann diese Dinge zwar nachträglich wieder löschen, aber wirklich weg bekomme ich sie nie mehr, weil sie bereits in das Training eines KI-Modells eingeflossen sind.
14: Noch mehr Sorgen macht Kritikern aber etwas anderes. Mit der Brille kann man heimlich filmen. Hate Aid, eine Organisation, die sich gegen digitale Gewalt einsetzt, hat deshalb im August Strafanzeige gegen Meta, Ray-Ban und mehrere Händler gestellt und fordert ein Verkaufsverbot. Die zuständige Bundesnetzagentur sieht dafür aber keinen Grund. Am Rahmen leuchte schließlich ein Licht, sobald die Kamera läuft. Wer Fremde erkennbar filmt, muss sie aber vorher fragen, bevor er das Video online stellt.
16: Und was ich schon gar nicht darf, ist dieses Phänomen, das wir jetzt gerade an mehreren Stellen im Internet auch sehen, dass einzelne, ja vor allem Männer, Frauen hinterherlaufen mit den Brillen, Interaktionen filmen, die Frauen nicht mitbekommen, dass sie gefilmt werden und dass diese Aufnahmen anschließend auf Plattformen wie TikTok und Instagram veröffentlicht werden.
14: WhatsApp im Glas, Navigation vor Augen. Die Brille bietet einen kleinen Blick in die Zukunft. Die Frage, wer hier eigentlich wen filmt, wird dadurch aber immer wichtiger.
17: Stefan Kiske berichtete. Wir schauen zum Wetter. Ralf Valencia ist zugeschaltet aus unserem Wetterstudio. Ja, Ralf, ich gebe zu, die Frage ist nicht wahnsinnig kreativ, aber ich würde trotzdem gerne wissen, wie wird's denn heute?
18: Ja, es wird heute auf jeden Fall erstmal ein sehr freundlicher Tag. Wir starten zwar mit etwas Nebel in der Altmark und der nördlichen Börde, auch mit so ein paar Wolken, die jetzt aber sehr schön von der Sonne angestrahlt werden. Sieht also auch sehr gut aus. Wenn der Nebel weg ist, dann gibt es erstmal die Sonne, aber die Wolken, die werden ab dem Mittag von Westen her dichter. Das heißt, in Sachsen-Anhalt und Thüringen verschwindet die Sonne relativ schnell dann wieder und Richtung Nachmittag gibt es dann auch Regen, der bis zum Abend dann auch Richtung Sachsen durchzieht. Die Temperaturen heute je nach Sonneneinstrahlung zwischen 11 und 17 Grad.
17: Beschäftigt uns der Regen morgen auch noch?
18: Ja, der zieht dann morgen relativ schnell über Sachsen ab und danach kommt die Sonne raus und morgen wird es dann auch schon ein bisschen milder. Mit Südwind erreichen wir 14 bis 18 Grad morgen.
17: Die Wetteraussicht mit Ralf Valencia. Vielen Dank. Zwei Aspekte nach dem Rücktritt von Bärbel Baas interessieren uns in der kommenden halben Stunde. Zum einen, wie kommentieren die Medien den Rücktritt? Dazu mehr gleich. Und was meint Karl Lauterbach eigentlich, wenn er sagt, dass möglicherweise nur noch die falschen Leute in der Politik übrig bleiben? Das Gespräch mit ihm, das hören Sie hier im Programm in gut 17 Minuten. Zunächst aber die Meldungen.
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0: Um 7.30 Uhr mit Martin Nass. Der Rücktritt von Bärbel Baas aus der SPD-Führung sorgt auch in Mitteldeutschland für Bedauern. Die designierte Thüringer SPD-Landesvorsitzende Katharina Schenk sagte dem MDR, der Fall werfe die Frage auf, wie politische Spitzenämter und persönliche Belastungen vereinbar seien. Sachsens SPD-Co-Vorsitzende Katrin Michel meinte, Baas hinterlasse eine große Lücke als mögliche Nachfolgerinnen, nannte sie Anke Rehlinger und Manuela Schwesig. Baas war gestern als SPD-Vorsitzende und Arbeitsministerin zurückgetreten. Als Grund nannte sie öffentliche Anfeindungen sowie den Tod ihrer Stieftochter. Der britische Premier Andy Burnham hat bestätigt, dass die Behörden für den Vorfall an einer US-Militärbasis in England den Iran verantwortlich machen. Im Parlament sagte er, der Iran habe höchstwahrscheinlich einen Anschlag geplant. Mit ziemlicher Sicherheit steckten die Revolutionsgarden dahinter. Ende September waren mehrere Verdächtige nahe der Basis festgenommen worden. Die USA zogen alle Langstreckenbomber vom Stützpunkt ab. Wegen einer Drohnennachricht bleiben in Oschersleben in der Börde heute mehrere Schulen geschlossen. Wie die Polizei mitteilte, hat eine unbekannte Person in einem Elternchat einen Amoklauf aus religiösen Gründen angedroht. Die Nachricht sei von der Handynummer eines Elternteils gesendet worden. Die Polizei geht davon aus, dass es sich nicht um eine ernstzunehmende Drohung handelt. Trotzdem wollen Einsatzkräfte heute an Schulen und Kitas in Oschersleben präsent sein. Der Internationale Währungsfonds hat seine Wachstumsprognose für Deutschland deutlich angehoben. Dem IWF zufolge dürfte die deutsche Wirtschaft in diesem Jahr um 1,3% wachsen. Im Juli hatte der IWF noch mit 0,7% gerechnet. Die Bundesregierung hatte ihre Prognose in der vergangenen Woche auf die gleichen Werte erhöht. Der Rechtsstreit um eine Wahlwerbung der AfD mit Heino ist beendet. Wie der Manager des Schlagersängers mitteilte, wurde ein Vergleich geschlossen. Die AfD müsse einen namhaften vierstelligen Betrag zahlen. Ein AfD-Politiker aus der Uckermark hatte vor einer Landratswahl im Internet geschrieben, am Sonntag würde Heino Felix wählen. Der Sänger bestritt das und forderte 30.000 Euro. Das waren die Nachrichten. Das Wetter, zunächst die Temperaturen, Arter Nebel 2 Grad, Dresden Nebel 3 Grad, Eisenach fast wolkenlos 3 Grad, Erfurt wolkenlos 6 Grad, Gardelegen und Hoyerswerda wolkenlos bei jeweils 1 Grad, Magdeburg im Nebel 5 Grad, Neuhaus am Rennweg wolkenlos 4 Grad, Oschatz wolkenlos 3, Plauen wolkenlos 0, Wernigerode wolkenlos 5 und Flutterstadt Wittenberg 0 Grad. Die Vorhersage heute nach Frühnebel, zeitweise Sonne, später von Westen her mehr Wolken und ab dem Nachmittag in Sachsen-Anhalt und Thüringen zeitweise leichter Regen. Höchstwerte 11 bis 17 Grad. Morgen vor allem in Sachsen zunächst bedeckt und abziehender Regen später, heiter bis wolkig und trocken. Höchstwerte 14 bis 18 Grad. Am Donnerstag locker bewölkt, trocken und weiter leicht steigende Temperatur. Der MDR aktuell Verkehrsdienst. Vorsicht auf der A2 Richtung Hannover. Zwischen Allerengersleben und Marienborn-Helmstedt befindet sich eine ungesicherte Unfallstelle auf allen Fahrspuren. Auf der B85 zwischen Bad Berka und Blankenheim Behinderung nach einem Unfall. B180 Richtung Aschersleben zwischen Mansfeld und Maisberg Behinderung nach einem Unfall. Im Landkreis Mansfeld-Südharz ist die Straße zwischen Herderborn und Röblingen am See nach einem Unfall gesperrt. Soweit der MDR Aktuell Verkehrsdienst, die Zeit 7.34 Uhr.
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2: Mit Jörg Schneider, ich hoffe, Sie kommen gut und auch entspannt in diesen Dienstag. Bärbel Baas ist ja gestern als Arbeitsministerin und als SPD-Vorsitzende zurückgetreten. Als Gründe nannte sie öffentliche Anfeindungen, auch aus Reihen des Koalitionspartners der Union. Das alles in einer Zeit, in der sie um ihre Stieftochter trauert. Thorsten Frey, der Fraktionsvorsitzende der CDU-CSU im Bundestag, sagte dazu am Abend in den Tagesthemen.
20: Natürlich ist die Sprache in der politischen Auseinandersetzung manchmal sehr hart. Aber wenn ich mir die letzten 4, 5 Wochen anschaue, dann kann ich nicht sehen, dass man auf die persönliche Situation von Frau Baas nicht auch Rücksicht genommen hätte. Das gilt insbesondere dahingehend, als dass ich keine persönlichen Angriffe auf sie sehen kann.
2: Da gibt es also ganz offensichtlich unterschiedliche Wahrnehmungen. Wie die Medien den Rücktritt kommentieren, das hören Sie jetzt.
21: Es muss auch in der Politik Grenzen geben, findet das Handelsblatt aus Düsseldorf. Statt ihr die Zeit zu geben, stichelten Unionspolitiker hinter den Kulissen gegen die Arbeitsministerin. Baas sei untergetaucht, man wisse nicht, was sie mache, lege jedenfalls nicht die Rentenreform vor. Einige Unionspolitiker sollten sich fragen, wofür für sie das C in CDU steht. Christlich kann es jedenfalls nicht sein. Fehlende Menschlichkeit ist das Gegenteil von Nächstenliebe. Die Frankfurter Rundschau meint, nach innen, in den Politikbetrieb hinein, entwickelt der Fall eine abschreckende Wirkung. auf aktive Politikerinnen und Politiker und, was noch schwerer wiegt, auf den Nachwuchs für diesen Beruf. Angesichts eines Dauerfeuers wie auf Bärbel Baas stellt sich die Frage, welches emotionale und psychische Gerüst ein Mensch mitbringen muss, um in der Politik zu bestehen. Um die Zukunft der SPD-Führung geht es dem Darmstädter Echo. So respektabel der Baas-Rücktritt ist, für die schlingende schwarz-rote Koalition ist er gefährlich. Baas stößt auch ihre SPD in ein Loch. Mit ihr verliert die Partei jene Hälfte ihres Führungsduos, die von der Basis noch getragen wurde. Lars Klingbeil ist bei vielen Genossen unten durch. Spätestens jetzt ist er ein Vorsitzender auf Abruf. Ähnlich sieht das die Badische Zeitung aus Freiburg. Der Koalitionspartner CDU hatte sich tatsächlich auf sie eingeschossen. Die Kritik fiel mitunter hart aus, aber nicht unmenschlich, wie Manuela Schwesig meint. Zumal die Union wohl kaum an Baas Rückzug von der Parteispitze Schuld trägt. Ihr Abgang zeigt auch, dass im Schatten des CDU-Chaos in der SPD ein Kampf um Führung und Ausrichtung tobt. Bärbel Baas war eine akzeptable Bundestagspräsidentin. Aber eine ungeeignete Ministerin, meint abschließend die Volksstimme aus Magdeburg und blickt voraus. An ihrem Nachfolger Alexander Schweizer wird es nun sein, die Dinge im Sozial- und Arbeitsressort professionell zu managen. Die aktuellen Fallen sind durch die außerordentlichen Reformvorhaben bekannt. Wenn Schweizer sich darin nicht verfängt, könnte er sich zu einem Stützpfeiler für die Regierung entwickeln.
1: Soweit die Kommentare der Medien, 7.37 Uhr. An Nachrichten wie diese hat man sich irgendwie schon gewöhnt. Der Volkswagen-Konzern hat wieder weniger Autos verkauft. Von Januar bis September nur rund 6 Millionen. Das ist minus von 9%. Deshalb steigt natürlich auch der Spardruck. Im Gespräch ist also der Abbau weiterer Arbeitsplätze, genau wie Werksschließungen in Deutschland. Auch Standorte im Ausland sind aktuell in Sorge. Zum Beispiel in der Slowakei, denn in Bratislava steht das zweitgrößte Werk des Konzerns. Marianne Allweis berichtet über Sorgen, aber auch über Chancen.
5: Dieses Auto gilt als Erfolgsmodell von Porsche. Für den Stuttgarter Sportwagenbauer aus der Volkswagen-Familie war es der erste SUV.
22: Es ist eine der größten Produktaufwertungen, die wir jemals bei Porsche gemacht haben.
5: Inzwischen wird die vierte Generation gebaut, und zwar im zweitgrößten VW-Werk in Bratislava. Die Produktionslinie in der slowakischen Hauptstadt wurde modernisiert und im Februar feierlich eröffnet. Im Juni kam überraschend die Kehrtwende. Bratislava könnte die Flaggschiff-Produktion des Cayenne an Leipzig verlieren. Das sächsische Werk gilt als nicht ausgelastet, aber auch als teuer. Die Produktionsverlagerung zurück nach Deutschland soll an harte Sparvorgaben von 30% geknüpft sein, wenn sie wirklich kommt. Wie slowakische Medien berichten, ist das noch nicht ausgemacht. Pavol Prepjak vom Verband der slowakischen Autoindustrie ist vorsichtig optimistisch. In der ganzen Prozessoptimierung bei Volkswagen sehe ich eine Chance, dass weitere Modelle in die Slowakei kommen. Denn die VW-Fabrik hier ist sehr flexibel. Zum Beispiel aus den beiden Werken in Deutschland, die geschlossen werden könnten, die zu 100% Elektrofahrzeuge herstellen. Das wären Emden in Niedersachsen und Zwickau in Sachsen. Laut dem Spiegel plant Volkswagen, den Nachfolger des elektrischen Audi Q4 aus Zwickau nach Bratislava zu verlagern. Der neue Volkswagen ID4 soll demnach ins tschechische Skoda-Werk in Mladá Boleslav wandern. Darüber hinaus steigt Volkswagen in eine Batteriefabrik im südslowakischen Šurany ein. Dort baut der chinesische Hightech-Spezialist Goshen bereits an einem Werk. Die Slowakei könnte besser durch die Volkswagen-Krise kommen als befürchtet. Besonders was Bratislava betrifft. Unter einem Dach produzieren dort rund 11.000 Menschen für vier VW-Marken, für Volkswagen, Audi, Skoda und Porsche. Das Werk sei wegen der niedrigeren Löhne in der Slowakei effizient, so Arbeitsmarktexpertin Monika Martiškova. Die zweite VW-Fabrik in Martin in der Mittelslowakei liefert Komponenten für mehr als 60 Automodelle von 6 Marken. Das Werk soll verkauft werden, möglicherweise an die Konzerntochter MAN. Auch die rund 350 Zulieferfirmen machen sich weiter Sorgen. Volkswagen Slowakia ist das umsatzstärkste Unternehmen des kleinen EU-Landes. Dazu kommen Werke anderer Unternehmen wie Kia, Stellantis, Jaguar Land Rover und bald Volvo.
1: Marianne Allweis berichtete, jetzt ist es 7.40 Uhr.
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3: Im Studio Ramo Hinsdorf einen schönen guten Morgen. Nach der bitteren Auftaktniederlage beim italienischen Debütanten Como ist RB Leipzig im ersten Heimspiel in der Fußball-Champions League schon unter Druck. Die Generalprobe in der Bundesliga, die verlief furios. Am Samstag gab es ein 6:0 gegen die Frankfurter Eintracht. Das hat natürlich für Rückenwind gesorgt, aber Trainer Martin De Michelis und seine Leipziger Mannschaft wollen sich davon nicht blenden lassen.
4: Das Ziel ist immer nach vorne zu spielen und genauso pressen, wie haben wir am Wochenende gemacht. Und ich habe die gleiche Hoffnung, aber bin positiv. Ich erwarte genau das Gleiche. Ob danach schaffen wir, schauen wir mal. Aber selbstverständlich, wenn die zwei Mannschaften haben die gleichen Ziele, wahrscheinlich kommt ein sehr attraktives Spiel.
3: Ja, heute Abend 21 Uhr RB Leipzig gegen den niederländischen Meister PSV Eindhoven. Und auch der FC Bayern München ist in der Königsklasse gefordert. Gegner ist am zweiten Spieltag schon die zweite norwegische Mannschaft. Nach Bodø Glimt geht es nun gegen Stavanger, allerdings auswärts auf ungewohntem Geläuf und ohne einen Akteur, der gerade mächtig in den Schlagzeilen steht. André Siems blickt voraus.
6: Einmal tief Luft geholt und schon surfte die wichtigste Information vor dem Spiel gegen Stavanger über die Lippen von Trainer Vincent Kompany. Manuel Neuer ist angeschlagen, er kann nicht spielen.
23: Es hat sich ein bisschen weiterentwickelt, das war uns kommuniziert nach dem Spiel gegen Augsburg, dass er da was gespürt hat und dann weißt du in diesem Moment nie, ob das zwei Tage dauert oder zwei Wochen. Ich glaube nicht, dass es so schlimm ist, aber dann hat es jetzt in dieser Phase von dieser Saison auch keinen Sinn, dass wir da irgendwie unnötig die Risiko reingehen.
6: Für Jonas Obig bedeutet das, die fußballerischen Feierwochen gehen erstmal in die Verlängerung. Nach den beiden Länderspielen steht er also jetzt auch gegen die Norweger im Kasten. Die erwartet Jonathan Tah übrigens keineswegs unterkühlt. Er weiß,
24: dass es keine Mannschaft ist, die sich verstecken wird, auch wenn es natürlich für sie jetzt gegen Top-Gegner geht. Aber sie werden sich nicht verstecken. Das hat man ja auch schon gegen Stuttgart gesehen, dass sie da Vollgas geben und sich nicht irgendwie komplett hinten reinstellen.
6: Die Bayern haben das Abschlusstraining extra in Norwegen durchgezogen, weil auf Kunstrasen gekickt wird. Den wollten sie schon mal genauer testen.
3: Die Spiele von RB Leipzig und Bayern München ab 21 Uhr in der Konferenz in voller Länge zu hören im ARD-Infoabend. Am frühen Abend gibt es das nächste Testspiel für die deutschen Fußballfrauen. In Bremen heißt der Gegner Japan. Christian Schulze.
25: Auf den Vize folgt der amtierende Asienmeister und damit wartet 4 Tage nach dem 4:2 gegen Australien zum Start in das WM-Jahr mit Japan eine noch größere Herausforderung auf das deutsche Team. Technisch versiert, fleißig und laufstark, so wird der Gegner im Vorfeld eingeschätzt. Für Bundestrainer Christian Wück sind die Japanerinnen am Ball eines der stärksten Teams auf der Welt. Seine Mannschaft werde gefordert werden und er sei sehr gespannt, wie sich seine Spielerinnen verhalten werden. Bereits frühzeitig für die WM im kommenden Sommer in Brasilien qualifiziert, wurden ganz bewusst zunächst nicht-europäische Gegner ausgesucht. Wück will Deutschlands Frauen so auf andere Spielweisen vorbereiten. Und so wird der Test gegen Asienmeister Japan vor mindestens 25.000 Zuschauern im Bremer Weserstadion erneut sehr wichtig für die Entwicklung in den kommenden Monaten.
3: 17.45 Uhr geht's los in Bremen. Auf europäischem Parkett unterwegs sind heute die Niners Chemnitz im Eurocup. Der Basketballer Jan Günther über die Aufgabe für die Chemnitzer in Italien.
26: Bereits in der vergangenen Saison trafen sich Chemnitz und Trento in der Gruppenphase. Beide Spiele gingen an die Niners. Während für die Sachsen im Achtelfinale Schluss war, schafften es die Norditaliener immerhin bis ins Viertelfinale. In der noch jungen neuen Saison des Eurocups stehen beide Clubs bei einer Bilanz von einem Sieg und einer Niederlage. Den Sieg holten beide gegen Klaipeda aus Litauen. Die Niners verloren am vergangenen Samstag in der Bundesliga mit nur 4 Punkten Unterschied gegen Tabellenführer München. Fehlte der Chemnitzer Spielmacher Kobe Williams gegen die Bayern. Gesperrt ist der US-Amerikaner heute dabei. Wie wichtig Williams für das Team ist, zeigte er in der letzten Woche gegen Klaipeda, als er mit 17 Punkten zu den besten Werfern der Niners gehörte.
3: 20 Uhr geht's los, das Spiel der Niners in Trentino. 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
27: Soweit der Sport. Besten Dank, Raimo Hinsdorf, 7:45. 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Unser Top-Thema heute Morgen ist die Frage, wer aus mitteldeutscher Sicht die SPD nach dem Rücktritt von Bärbel Baas führen sollte. Aus Sachsens SPD sind zum Beispiel die Namen Anke Rehlinger und Manuela Schwesig zu hören. Wir beleuchten generell die Stimmung heute Morgen genauer, und zwar in 20 Minuten. Jetzt aber weitere Meldungen mit Martin Nass.
0: Bei russischen Angriffen sind in der Ukraine mindestens 8 Menschen getötet worden. Nach Behördenangaben wurde in einem Vorort der Hauptstadt Kiew ein 25-stöckiges Hochhaus getroffen. Weitere Angriffe habe es in den Regionen Charkiw, Donetsk und Dnipro gegeben. Bei einem Unfall auf der A14 bei Magdeburg ist ein Autofahrer ums Leben gekommen. Nach Polizeiangaben fuhr er am Abend mit hoher Geschwindigkeit auf einen Lastwagen auf. Der LKW habe mit eingeschaltetem Warnblinker am Ende des Beschleunigungsstreifens gestanden. Auf Sardinien ist ein Höhlenforscher befreit worden, der mehr als 27 Stunden eingeschlossen war. Ein Hangrutsch hatte gestern Nachmittag den Eingang zur Höhle verschüttet. Die ganze Nacht räumten Einsatzkräfte die Geröllmassen weg. Der 31 Jahre alte Italiener soll sich nun in einer Klinik erholen. Das Wetter heute nach Frühnebel meist heiter, später von Westen her Wolken und etwas Regen, 11 bis 17 Grad. Morgen in Sachsen zunächst bedeckt und abziehender Regen, später immer mehr Sonne und trocken, 14 bis 18 Grad. Der MDR aktuell Verkehrsdienst. A2 Richtung Hannover zwischen Kreuz Magdeburg und Bornstedt. 9 Kilometer stockender Verkehr an einer Baustelle. A2 Richtung Hannover noch einmal zwischen Allerdingersleben und Marienborn-Helmstedt. 3 Kilometer stockender Verkehr nach einem Unfall. Vorsicht auf der A17 Richtung Dresden. Zwischen Bad Kürtleuber und Baretal liegt ein Reifen auf der linken Fahrspur. Auf der B85 zwischen Bad Berka und Blankenheim Behinderungen nach einem Unfall. Im Landkreis Mansfeld-Südharz ist die Straße zwischen Herderborn und Rödlingen am See nach einem Unfall gesperrt. Soweit der MDR Aktuell Verkehrsdienst, die Zeit 7.47 Uhr.
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27: Ich wünsche Ihnen einen guten Morgen. Wo ist eigentlich die Grenze zwischen politischem Streit und respektlosem Umgang? Das ist eine Frage, die seit gestern wieder mehr diskutiert wird, denn Bärbel Baas, bis gestern ja die Arbeitsministerin der Regierung und SPD-Vorsitzende, ist zurückgetreten, weil, ich formuliere es mal mit eigenen Worten, sie nach dem Tod ihrer Stieftochter Zeit zum Trauern braucht und sie politischen Angriffen derzeit nicht standhalten kann und meint damit auch den Koalitionspartner, also die Union. Da geht es zum Beispiel um Äußerungen aus dem Parlamentskreis Mittelstand, konkret vom Vorsitzenden Christian von Stetten. Er hielt Baas schon vor einem Monat für nicht mehr tragbar. Auch andere Stimmen gab es, die auch mal deutlicher fragten, wann liefert Bärbel Baas eigentlich? Wann gibt es konkrete Vorlagen zur Rentenreform? Der Co-Vorsitzende der SPD, Lars Klingbeil, sagt:
7: Und ich will Ihnen für mich sehr klar sagen, ich habe Sorge, dass Politik auch immer mehr die Menschen verliert, die feindfühlig sind und die empathisch sind und die ehrlich sind. Und ich glaube aber, dass wir gerade in diesen Zeiten solche Menschen brauchen.
27: Und ganz ähnlich äußert sich Karl Lauterbach, ehemaliger Gesundheitsminister und jetzt SPD-Bundestagsabgeordneter. Er hat die Sorge, dass solche Angriffe die falschen Leute in die Politik bringt. Was heißt denn das, die falschen Leute? Ich habe mit ihm darüber gesprochen. Ich grüße Sie, Herr Lauterbach.
8: Guten Morgen.
27: Ich vermute mal, Sie wissen sehr gut, wie es sich anfühlt, hart angegriffen zu werden, richtig?
8: Das ist in der Tat so. Also ich bin da, wenn man so will, kampferprobt, leider muss man sagen, weil ich über viele Jahre hinweg auch persönliche Angriffe aushalten muss. Und das ist halt nicht jedermanns Sache. Und ich sage mal, die Politik braucht Leute, die auch sensibler sind und braucht auch Leute, die feinfühliger sind. Und die werden es immer schwerer haben. Also wir werden es also immer schwerer haben, politisches Personal für die Spitze zu finden, wenn der Betrieb sich weiter so verhärtet, wie er sich jetzt verhärten tut.
27: Sie haben ja ganz konkret geschrieben, Ihr Rücktritt, also der von Bärbel Baas, zeigt auch, dass bei aller Härte der Politik die zunehmenden persönlichen Angriffe die falschen Leute in die Politik bringt. Jetzt haben Sie gesagt, welche Leute verloren gehen, aber was sind denn die aus Ihrer Sicht falschen Leute, die dann offenbar mehr in die Politik gespült werden?
8: Also zunächst einmal auf jeden Fall die Polemiker, die also für die AfD antreten. Also persönliche Angriffe von Seiten der AfD sind ja nicht die Ausnahme, sondern die Regel. In der Regel geht der also sachlichen Auseinandersetzung der persönliche Angriff voraus. Beim Bündnis Sarah Wagenknecht ist es auch nicht viel besser, muss man leider sagen. Das ist eine Riesenenttäuschung, weil da hatte ich früher mehr erwartet und ich bin auch persönlich von Frau Wagenknecht enttäuscht, aber wie dem auch immer sei, auf jeden Fall die also populistischen Parteien am rechten und am linken Rand, die machen keinen Hehl daraus, dass der persönliche Angriff, dass er dazugehört. Und wir sehen auch zunehmend also in den demokratischen Parteien einzelne also Stimmen, die da die Grenze überschreiten.
27: Aber zum Beispiel die Co-Vorsitzende der AfD, Alice Weidel, hat sich ja einigermaßen respektvoll jetzt auch zum Rücktritt von Bärbel Baas geäußert.
8: Ja, das ist aber Taktik. Also wenn Sie sich also die Bundestagsdebatten, die ja öffentlich sind, anschauen, dann werden Sie keine einzige Bundestagsdebatte finden können, in der die AfD auf persönliche Angriffe verzichtet. Aber wie gesagt, wichtig ist, mittlerweile ist das nicht nur in den also populistischen Parteien so, sondern wir sehen die Verrohung zum Teil auch im demokratischen Spektrum.
27: Und das hat ja tatsächlich auch Bärbel Baas angesprochen, dass die Angriffe, die sie jetzt eben auch dazu bewegt haben, zurückzutreten, dass diese Angriffe auch aus Reihen der CDU kamen, also vom Koalitionspartner. Können wir aber davon ausgehen, dass die Politiker, die Baas angegriffen haben, von ihrem Verlust und der Trauer überhaupt wussten?
8: Davon ist auszugehen, weil es war ja kommuniziert, dass hier niemand in der Spitzenpolitik ausfällt, ohne dass er einen guten Grund hat. In der Spitze hatten wir das kommuniziert, dass Bärbel Baas wegen des Todes der Stieftochter eine Zeit lang ausfällt und die Angriffe haben aber trotzdem nicht aufgehört.
27: Aber heißt das, wenn man Ihrer Logik folgt, dass dann auch in den Parteien wie, also nehmen wir jetzt Ihre Partei, die SPD, über kurz oder lang dann nur die übrig bleiben, weil nur die die Angriffe aushalten, die aus sehr hartem Holz sind und auch nicht besonders empathisch?
8: Also ob man besonders empathisch ist, das ist nicht unbedingt die gleiche Dimension, in der sich also abspielt, ob jemand empfindlich ist. Es kommt auch darauf an, wie jemand leben will in dem Sinne. Also in dem Moment, wo sie also darauf Wert legen, dass ihre persönliche Integrität nicht zum politischen Spielball gemacht wird, also sind sie in der heutigen Zeit wahrscheinlich in der Politik sehr stark herausgefordert. Und das führte dazu, dass immer mehr Leute also dann auch ausscheiden, wie zum Beispiel auch Kevin Kühnert, der ausgeschieden ist. Das war ja auch ein riesiges politisches Talent. Und er hat auch die ständigen also Angriffe auf seine Person hat er nicht mehr aushalten wollen.
27: Wenn wir mal, Herr Lauterbach, die Angriffe ausklammern, die sozusagen von außen kommen, also über soziale Medien und was es da alles gibt, sondern wirklich den Diskurs nehmen im politischen Raum. Ist der denn wirklich so viel härter geworden im Vergleich zu, weiß ich nicht, 70er, 80er Jahre oder sind wir ein bisschen empfindlicher geworden?
8: Das ist sehr viel härter geworden, also in den letzten 20 Jahren härter geworden, weil also ständig die Qualifikation von Leuten in Frage gestellt wird. Also wenn sie keine Fehler gemacht haben, dann wird in Frage gestellt, ob sie die richtige Person fürs Amt ist. Und das sind ja dann zum Teil auch Zweifel, die geäußert werden vom eigenen Koalitionspartner und zum Teil sogar aus den eigenen Reihen. Das gibt es ja auch. Und von daher ist das Geschäft schon deutlich härter geworden, neben der also Verschlechterung der Lage durch die sozialen Medien und des Populismus, wo dann wirklich also eine ganz andere politische Kultur gepflegt wird.
27: Das ist also die Meinung von Karl Lauterbach, SPD-Bundestagsabgeordneter. Vielen Dank für das Gespräch. 7 Minuten noch, dann ist es 8 Uhr. Seit Februar 2022 hat Deutschland mehr als 100 Milliarden Euro für Ukraine-Hilfen ausgegeben. Fast die Hälfte davon ging als direkte Hilfe in die Ukraine. So 36 Milliarden wurden in Deutschland ausgegeben. Also da geht es dann überwiegend um die Geflüchteten und die Kosten, die da entstehen. Und dann gibt es auch noch Zusagen für künftige Militärhilfe. Jetzt ist die Frage, ist das zu viel Geld, das ins Ausland geht, während in Deutschland ja die Haushaltskassen leer sind? Darum ging es in der ARD-Sendung Mitreden. Deutschland diskutiert gestern Abend hier im Programm mit Hörern aus ganz Deutschland. Ulrike Köhler hat zugehört und fasst mal ein paar Wortmeldungen zusammen.
9: Milliarden für die Ukraine, Sparzwang bei Sozialleistungen. Für viele Menschen entsteht der Eindruck, dass Deutschland nach außen großzügig ist und im eigenen Land knausert. Aber wie viel Solidarität kann sich Deutschland überhaupt noch leisten? Für Hörer Bernhard Knüper aus Bordesholm in Schleswig-Holstein ist diese Frage problematisch.
10: Sie suggeriert nämlich, dass zwischen der Unterstützung der Ukraine und einem funktionierenden Sozialstaat entschieden werden muss. Wenn wir über die Ausgaben für die Ukraine sprechen und so weiter, müssen wir auch über die Einnahmen des Staates sprechen. Hier kämen aus meiner Sicht irgendwie Themen auf den Tisch wie Vermögenssteuer, Privilegien bei der großen abschaffen, um dann halt auch den Sozialstaat wieder zu unterstützen.
9: Für Christian Keminus aus Berlin ist die Unterstützung der Ukraine auch militärisch alternativlos.
11: Es geht darum, den Krieg zu verkürzen, militärisch zu verkürzen. Zudem bin ich für eine Blockade der Ostseezugänge, um die Schattenflotte lahmzulegen, worüber Putin Milliarden Dollar generiert, um damit seinen Krieg weiter fortführen zu können.
9: Die AfD fordert ein Ende der deutschen Militärhilfe und will das Geld stärker für die eigenen Bürger einsetzen. Die Grünen vertreten die Gegenposition. Sie verlangen mehr militärische und humanitäre Unterstützung. Hörer Thomas Neumann aus Bonn stört an dieser Debatte, dass sie nur Schwarz-Weiß-Gedanken zulässt.
12: Es ist immer so für oder gegen und es gibt keine Mitte mehr. Wir können nicht mehr diskutieren, wir können nicht mehr zu einem Nenner kommen. Und man muss die eine Seite auch klar kritisieren dürfen und die andere Seite darf dabei nicht untergehen. Und das erkenne ich einfach nicht in dieser Debatte.
9: Im ARD-Mitreden-Channel bei YouTube wurde diskutiert, dass die genauen Geldflüsse nicht nachvollziehbar seien und möglicherweise Geld in Taschen von Regierungsvertretern oder Unternehmenschefs lande. Matthias Barner leitet das Kiewer Büro der Konrad-Adenauer-Stiftung und erwidert auf das Korruptionsthema.
13: Natürlich ist das hier auch ein Thema. Man muss aber trotzdem sagen, im Gegensatz zu Russland haben wir es hier in der Ukraine mit einer Demokratie zu tun. Es gibt Oppositionsparteien, es gibt auch Kritik an der Regierung. Es wird bekämpft, es wird angesprochen. Es gibt jahrzehntelange Erfahrungen in der Ukraine mit zivilgesellschaftlichen Protesten, die auch Wirkung hatten.
9: Hörer Hans-Peter Müll aus Füssen meint, dass das Thema Unterstützung für die Ukraine uns alle noch auf lange Zeit betreffen wird. Auch er nennt die Hilfen alternativlos.
14: Wenn wir uns die Vergangenheit vom Ersten Weltkrieg bis zum Kalten Krieg ansehen, sieht man genau, immer wenn man diesen Kriegstreibern nicht entschieden vehement die Stirn bietet, dann geht es weiter.
9: Was bei vielen Anrufern und in E-Mails oder YouTube-Kommentaren deutlich wird, Deutschland muss sich Solidarität leisten können, finanziell und gesellschaftlich. Dazu gehören neben der Unterstützung für die Ukraine auch ein tragfähiger Sozialstaat und eine faire Verteilung der Lasten. Solidarität verliere ihre Kraft, wenn Menschen das Gefühl bekämen, dass ihre eigenen Sorgen niemanden mehr interessierten.
27: Soweit die Zusammenfassung der gestrigen Mitredensendung Deutschland diskutiert. Donnerstag gibt es dann schon die nächste Gelegenheit zum Anrufen, zum Mitdiskutieren. Da geht es dann um den Rücktritt von Bärbel Baas und auch die politische Streitkultur. Jetzt geht es aber ums Wetter. Zugeschaltet aus unserem Wetterstudio Ralf Valencia. Ralf, Temperaturen im Moment noch gut frisch, ne?
15: Sehr frisch, vor allem mit minus 7 Grad in Marienberg-Kühnheide und minus 5 Grad, messen wir in Hammer unter Wiesenthal, jetzt ist raus. Und ansonsten haben wir auch Werte so um die minus 1 Grad Richtung Altmark, also nicht nur in den Bergen ist es an diesem Morgen relativ kalt. Wir starten mit ein paar Wolken im Norden von Sachsen-Anhalt und mit etwas Nebel vom Fläming übers Elbtal bis ins Zittauer Gebirge hinein. Wenn das alles weg ist, kommt erstmal die Sonne raus, aber die Wolken, die werden jetzt von Westen her schon ganz allmählich dichter in Sachsen-Anhalt und Thüringen. Und von Westen her verdichten sich die Wolken dann weiter und ab dem Mittag gibt es dann im Westen von Sachsen-Anhalt und Thüringen auch etwas Regen.
27: Dieser Regen, wird er sich ausbreiten?
15: Der breitet sich so ganz langsam aus Richtung Osten. In Sachsen bleibt es somit also am längsten noch freundlich und auch trocken. Bis zum Abend ist es da wahrscheinlich wirklich noch trocken. Im Laufe der Nacht zieht dann so ein Regenband einmal noch durch über Sachsen hinweg. Das ist dann morgen noch da und wird sich dann erst im Laufe des Tages dann ein bisschen freundlicher gestalten. In den anderen Regionen geht es schon mit mehr Sonne los und morgen wird es dann auch wärmer mit Temperaturen zwischen 14 und 18 Grad.
27: Temperaturen heute, hat man das gesagt?
15: 11 bis 17.
27: Die Wetteraussicht mit Ralf Valencia. Vielen Dank.
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27: Lars Klingbeil, Co-SPD-Vorsitzender, hat gestern nach dem Rücktritt von Bärbel Baas Folgendes gesagt.
17: Wir werden um den Jahreswechsel rum einen Bundesparteitag durchführen. Dort wird die gesamte Führungsriege der SPD dann zur Wahl anstehen.
27: Wer aus mitteldeutscher Sicht da jetzt in die Verantwortung gehen sollte oder könnte, dazu gibt's mehr in der kommenden halben Stunde. Und die ersten Namen dazu gibt's auch jetzt schon in unseren Meldungen.
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0: Um 8 Uhr mit Martin Nass. Der Rücktritt von Bärbel Baas aus der SPD-Führung sorgt auch in Mitteldeutschland für Bedauern. Die designierte Thüringer SPD-Chefin Katharina Schenk sagte dem MDR, der Fall werfe die Frage auf, wie politische Spitzenämter und persönliche Belastungen vereinbar seien. Sachsen-Anhalts SPD-Fraktionschefin Katja Pähle kritisierte den zunehmenden Druck und den rauen Umgangston gegenüber Politikerinnen. Sachsens SPD-Co-Vorsitzende Katharina Michel sagte, Baas hinterlasse eine große Lücke. Baas war gestern als SPD-Vorsitzende und Arbeitsministerin zurückgetreten. Als Grund nannte sie öffentliche Anfeindungen sowie den Tod ihrer Stieftochter. Die Deutsche Bahn lässt mit dem Fahrplanwechsel Mitte Dezember die ICE-Direktverbindung zwischen Jena und Berlin wieder aufleben. Wie der Konzern mitteilte, soll der ICE zweimal täglich außer Samstag über Leipzig verkehren. Zudem soll es eine neue, besonders schnelle Verbindung zwischen Hamburg und München geben. Ausgebaut werden auch Fahrten ins europäische Ausland. Tickets werden ab morgen verkauft. Als erste deutsche Kommune ist Tangerhütte in Sachsen-Anhalt offenbar Ziel eines KI-gestützten Cyberangriffs geworden. Das ergaben MDR-Recherchen nach der Attacke auf das digitale Rathaus der Stadt im September. Nach Angaben der Entwicklerfirma deuten Tempo und Ablauf des Angriffs darauf hin, dass er automatisiert und mithilfe künstlicher Intelligenz erfolgt sein könnte. Das Portal war nach dem Angriff abgeschaltet worden, mittlerweile ist es wieder erreichbar. Nach dem Brand in einer Starlink-Anlage in Polen sind in Deutschland zwei Verdächtige festgenommen worden. Wie der polnische Regierungschef Donald Tusk mitteilte, handelt es sich um türkische Staatsbürger. Sie sollen im September eine Station des Satellitenkommunikationssystems angezündet haben. Dadurch war auch der Internetzugang für die ukrainische Armee gestört. Polen sprach anschließend von Sabotage im Auftrag Russlands. Deutschen Zeitungsberichten zufolge sollen die Festnahmen in Baden-Württemberg erfolgt sein. Zudem soll ein weiterer Verdächtiger in Berlin gefasst worden sein. Der aus der Erfolgsserie Breaking Bad bekannte US-Schauspieler R.J. Mitty ist tot. Wie das Management des Schauspielers mitteilte, starb er im Alter von 34 Jahren in Brownsville im Bundesstaat Texas. Zur Todesursache wurde nichts bekannt. Mitty war mit der Bewegungsstörung Zerebralparese zur Welt gekommen und hatte in seiner Rolle als Sohn der Hauptfigur Walter White seine körperliche Einschränkung thematisiert. Das waren die Nachrichten. Das Wetter, zunächst die Temperaturen, Brocken wolkenlos 5 Grad, Chemnitz wolkenlos 6 Grad. Dresden, Nebel 3 Grad, Eisenach wolkenlos 2, Erfurt stark bewölkt 6, Fichtelberg wolkenlos 1 Grad, Gera wolkenlos 3 Grad, Görlitz Nebel 4, Halle 3 Grad, Leipzig wolkenlos 4 Grad, Magdeburg Nebel 5, Meiningen wolkenlos 3 Grad. Die Vorhersage, heute nach Frühnebel zeitweise Sonne, später von Westen her mehr Wolken und ab dem Nachmittag in Sachsen-Anhalt und Thüringen zeitweise leichter Regen. Höchstwerte 11 bis 17 Grad. Morgen vor allem in Sachsen zunächst bedeckt und abziehender Regen, später heiter bis wolkig und trocken. Höchstwerte 14 bis 18 Grad. Am Donnerstag locker bewölkt, trocken und weiter leicht steigende Temperatur. Der MDR-Verkehrsdienst A2 Richtung Berlin zwischen Peine-Ost und Braunschweig-Wartenbüttel 3 Kilometer stockender Verkehr. A2 Richtung Hannover zwischen Kreuz Magdeburg und Bornstetten 9 Kilometer stockender Verkehr an einer Baustelle. A2 Richtung Hannover zwischen Allerengersleben und Helmstedt Zentrum stockender Verkehr an der geräumten Unfallstelle. Vorsicht auf der A17 Richtung Dresden zwischen Bad Gottleuba und Baretal liegt ein Reifen auf der linken Fahrspur. Soweit der MDR-Verkehrsdienst, die Zeit 8.04 Uhr.
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27: Mit Jörg Schneider, ich wünsche Ihnen einen guten Morgen. Wir sortieren mal die Daten. Wir haben Dienstag und es ist der 13. Oktober. Und während draußen die Kastanien und auch die Blätter von den Bäumen fallen, versuchen wir ja mal die Dinge etwas zusammenzuhalten. Folgende Themen werden wir heute Morgen genauer beleuchten, waren zum Teil auch schon in den Nachrichtenthema. Wir werden ein bisschen tiefer reingehen. Gab es in Sachsen-Anhalt den ersten Angriff einer KI auf die Online-Angebote einer Stadt? Es deutet einiges darauf hin, mehr dazu in 5 Minuten. Da wollen wir genau aufdröseln, was deutet darauf hin. Dann, in Dänemark dürfen Schüler, die aggressiv sind, auch mal härter von Lehrerinnen und Lehrern angepackt werden. Warum wird es in Mitteldeutschland eigentlich kritisch gesehen? Und ist die erste Erkältungswelle in Mitteldeutschland eigentlich schon angekommen? Wir waren mal im Erzgebirge und haben nachgesehen, wie voll die Praxen gerade sind. Dazu mehr in 20 Minuten. Und natürlich geht es heute Morgen auch um den Rücktritt von Bärbel Baas als SPD-Vorsitzende und Arbeitsministerin. Als Grund für diesen Schritt nannte sie ja öffentliche Anfeindungen, auch vom Koalitionspartner der Union. Und das in einer für sie sehr schwierigen Zeit.
1: Was bedeutet der Rücktritt für die SPD? Wer sollte denn da jetzt Verantwortung übernehmen? Dazu hat Raya Kraus bei der SPD in Sachsen, Sachsen-Anhalt und Thüringen nachgefragt.
2: Katharina Schenk ist die designierte Landesvorsitzende der SPD in Thüringen. Überrascht und betroffen gemacht habe sie der Rücktritt von Bärbel Baas.
4: Dass es weder in der Partei noch in der Bundesregierung möglich ist, so ein wichtiges Amt oder ihre wichtigen Ämter weiterhin zu bekleiden, wenn man eben sowas verarbeiten muss. Das heißt auch, dass wir natürlich in der Partei uns mal fragen müssen, wie man eigentlich aktiv in dieser Partei sein kann.
2: Katja Pähle ist die Fraktionsvorsitzende der SPD in Sachsen-Anhalt. Sie bedauert, dass mit Bärbel Baas wieder mal eine Frau ihre Führungsrolle in der Partei aufgibt.
5: Wir erleben bundesweit von der kommunalen Ebene, Landesebene bis hoch zur Bundesspitze, wie Frauen in der aktuellen Debattenkultur immer weiter unter Druck gesetzt werden, auch in ihren Handlungsfähigkeiten stärker kritisiert werden und in Frage gestellt werden als manch anderer männlicher Politiker. Und das ist kein gutes Zeichen für unseren Umgang unter Demokratinnen und Demokraten miteinander. Vom rechten Rand erwarte ich nichts anderes, aber wenn dieser Zustand schon unter Demokraten Einzug hält, ist das wirklich höchst gefährlich.
2: Auch Katrin Michel, Co-Vorsitzende der SPD in Sachsen, findet, dass Bärbel Baas an der Spitze der SPD eine Lücke hinterlässt. Mit ihrer Meinung und Haltung als Frau und auch, weil sie für das Aufstiegsversprechen stehe, das die SPD stets für sich reklamiert hat.
18: Frau Baas hat sich natürlich sehr für die Interessen der Menschen eingesetzt, wo wir immer sagen, mit kleinen und mittleren Einkommen. Man hat es jetzt auch gemerkt bei der Reform, die ja aus ihrem Haus getrieben werden müssen nach wie vor. Und da hatte sie schon einen sehr klaren Blick. Man sieht es auch an ihrer eigenen Herkunft. Sie ist aufgewachsen in eher kleineren Verhältnissen und das hat sie nie vergessen.
2: Michel wünscht sich für die SPD-Bundesspitze ein Führungsteam, das sich gut versteht und auf Augenhöhe miteinander umgeht. Als Baas-Nachfolgerin kommen ihr auch schon starke SPD-Frauen, wie sie sagt, in den Sinn.
18: Na klar, haben wir da Anke Rehlinger oder Manu Schwesig, das ist ganz klar. Aber auch da will ich wieder zu bedenken geben, die haben natürlich in ihren Bundesländern extrem hohe Herausforderungen. Und wir reden immer darüber, was macht es mit Menschen, wenn sie zwei so herausgehobene Ämter gleichsam bedienen müssen. Das schafft man nicht. Das ist menschlich einfach nicht möglich. Und deshalb bin ich mal sehr gespannt, welches Duo sich da formieren wird.
2: Im Dezember oder Januar soll die Parteiführung auf einem Bundesparteitag neu gewählt werden.
1: Raya Kraus berichtete, der AfD-Politiker Ulrich Siegmund geht ja davon aus, also zumindest sagt er es so, dass er im Dezember auch mit Stimmen aus der CDU zum Ministerpräsidenten von Sachsen-Anhalt gewählt wird. Diese Hoffnung bekommt jetzt eventuell einen Dämpfer, denn die CDU-Fraktion in Sachsen-Anhalt soll bei der Wahl geschlossen den Plenarsaal verlassen. Das schlagen zumindest CDU-Fraktionschef Sven Schulze und der parlamentarische Geschäftsführer Stefan Ruhland vor. Stefan Schulz erklärt, warum es diesen Schritt geben könnte.
20: Ja, die CDU will ganz offensichtlich verhindern, dass bei der für Dezember geplanten Wahl von Ulrich Siegmund zum Ministerpräsidenten der Verdacht aufkommt, einzelne CDU-Abgeordnete könnten heimlich für den AfD-Kandidaten stimmen. Denn bei der Wahl des Landtagspräsidenten Tobias Rausch und seines Stellvertreters Hans-Thomas Tillschneider hatten beide AfD-Politiker mehr Stimmen bekommen als erwartet. Auch CDU-Abgeordnete gerieten deshalb in Verdacht. Wer tatsächlich für wen gestimmt hat, ist wegen der Geheimwahl allerdings unklar. Mit dem geschlossenen Auszug aus dem Plenarsaal will die CDU-Spitze nun deutlich machen, von uns bekommt Siegmund keine Stimme. Allerdings ist noch nicht entschieden, ob die gesamte CDU-Fraktion da mitmacht. Über den Vorschlag wird heute im Laufe des Tages erst noch abgestimmt.
1: 8:09, einen neuen Ausweis beantragen, eine neue Wohnung anmelden oder einen Termin beim Amt besorgen, das klingt nervig und zeitraubend. In Tangerhütte im Norden von Sachsen-Anhalt geht all das aber online, das nennt sich das digitale Rathaus, ist ein Vorzeigeprojekt. Nur im Moment sind die Funktionen abgeschaltet. Ein IT-Sicherheitsvorfall, so heißt das. Doch nach MDR-Recherchen steckt viel mehr dahinter. Womöglich der erste KI-Angriff auf eine Kommune in Deutschland. Anja Neubert dazu.
21: Dass das digitale Rathaus von Tangerhütte derzeit offline ist, das wurmt Hagenwöcht. Denn Wöcht hat es programmiert in seiner Firma Innocon für die Stadt Tangerhütte. Doch mittlerweile kommt zum Ärger auch noch etwas anderes hinzu. Das Gefühl, hier Teil einer ziemlich großen Sache zu sein.
22: Wir stufen das ja ein als einen KI-Angriff. Also das heißt, da hat nicht eine Person gesessen und manuell so wie das in den Jahren zuvor versucht, Zugang zu Systemen zu erlangen oder etwas Böswilliges zu tun, sondern man sieht halt an den Reaktionsgeschwindigkeiten und an der Art und Weise, wie dort vorgegangen wurde, dass das kein Mensch gemacht haben kann, sondern dass es einfach aufgrund der Geschwindigkeit schon irgendwie maschinell sein muss.
21: Auch wenn der Schaden wohl noch überschaubar ist, sollte das stimmen, wäre es der erste Fall eines KI-Angriffs auf eine deutsche Kommune bundesweit. Das halten mehrere IT-Sicherheitsexperten für plausibel, die der MDR befragt hat. Ein Indiz dafür, warum sie das glauben: Der Angreifer modifizierte sein Vorgehen sehr schnell, noch während des Angriffs, und passte es an.
22: Man konnte diesen Angriff tatsächlich, ich sag mal so, rechtzeitig abwehren. Und man konnte aber anhand dessen, was dann hinterblieben ist, ganz gut analysieren, was da passiert ist.
21: Gestartet wurde der Angriff.

0: in viel größerem Umfang durchgeführt werden. Angreifer, die menschliche Methoden einsetzen, können sich auf ein, auf zwei, vielleicht noch auf 10 Systeme konzentrieren. Mithilfe von KI kann ich Hunderte, Tausende, vielleicht sogar 10.000 Systeme gleichzeitig angreifen. Einfach weil KI sehr schnell, sehr hoch skaliert.
1: Wer sich bisher gut geschützt hat, ist Kaspers zufolge auch jetzt gut gewappnet. Doch allein das wird nicht reichen. BSI-Vizepräsident Kaspers sieht auch die großen Tech-Firmen in der Verantwortung.
0: Wenn ich als Anbieter ein großes Sprachmodell zur Verfügung stelle, was in der Lage ist, eben auch komplexe Angriffe zu fahren, bin ich natürlich in der Verantwortung, dafür zu sorgen, dass es eben nicht passiert. Ich muss das Modell selbst absichern.
1: In Tangerhütte jedenfalls ermittelt jetzt das LKA wegen des Ausspähens von Daten. Dafür drohen bis zu 3 Jahre Haft oder eine Geldstrafe. Warum ausgerechnet Tangerhütte angegriffen wurde, ist bislang unklar. Es war die erste Kommune in Sachsen-Anhalt mit einem digitalen Rathaus. Jetzt sieht es so aus, als wäre es die erste Stadt bundesweit, bei der ein KI-Angriff wahrscheinlich ist.
2: Anja Neubert und Marcel Roth recherchierten. Vielleicht ist das jetzt sowas, ja, wie eine kleine Atempause für die europäische Autoindustrie. Die EU und China haben sich auf ein deutliches Limit für die Importe von chinesischen Hybridautos geeinigt. Offenbar ist das ein Verhandlungserfolg des EU-Handelskommissars, der vergangene Woche zu Gesprächen in China war. Aus Brüssel dazu Sarah Lopez.
3: Der EU-Handelskommissar Maroš Šefčovič ist mit dem neuesten Ergebnis der Verhandlungen mit China mehr als zufrieden.
4: The agreement we have reached goes beyond the expectations.
3: Die Einigung übertreffe die Erwartungen, sagte er am Ende seines Besuchs in China vergangene Woche.
5: Wir haben uns darauf geeinigt, Chinas Exporte von Hybrid- und Plug-in-Hybridfahrzeugen in die EU zu drosseln. Das könnte chinesische Exporte um mehr als die Hälfte reduzieren.
3: Von der Europäischen Kommission gab es jetzt mehr Details dazu, wie das genau ablaufen soll. Nämlich mit einer Importgrenze von 350.000 Fahrzeugen pro Jahr. Diese Grenze soll jährlich um 6% angehoben werden, bevor sie in 4 Jahren ausläuft. Das soll der europäischen Automobilindustrie helfen. Chinesische Unternehmen haben in den vergangenen Jahren mehr und mehr Hybridautos in die EU exportiert, auch weil seit rund 2 Jahren Strafzölle auf chinesische Elektroautos anfallen, auf Hybridautos aber nicht. Die EU-Kommission geht davon aus, dass es in diesem Jahr rund 800.000 chinesische Hybridautos sein könnten. Und die sind oft deutlich günstiger als die europäischen Modelle. Der Verband der Automobilindustrie ist deshalb erstmal erleichtert über die Einigung.
6: Letztlich ist noch abzuwarten, wie die Details aussehen, aber die Importe von chinesischen Hybridautos zu begrenzen, ist ein erstes positives Signal und Ausdruck der Bereitschaft beider Seiten, bestehende Herausforderungen im Dialog zu adressieren, ohne dass man eskaliert.
3: Auch für Bernd Lange, Vorsitzender des Handelsausschusses im EU-Parlament, ist die Einigung rund um die Automobilindustrie ein erster Schritt in die richtige Richtung.
7: Weil das der Rückgrat der europäischen Industrie ist, aber es gibt eben noch andere Produkte wie Pharmazeutika, wie Chemieprodukte, wie im Bereich Maschinenbau. Da muss man nochmal gucken, wie weit man da auch eine Balance hinkriegt.
3: Die To-Do-Liste ist also noch lang und bei den Verhandlungen ist China in der komfortableren Position. Zuletzt ist das Handelsdefizit zwischen der EU und China im Schnitt um 1 Milliarde Euro pro Tag gestiegen, zugunsten der Chinesen.
2: Sarah Lopez informierte. 9.15 Uhr, Sie hören MDR aktuell. Unser Top-Thema heute Morgen ist die Frage, wer aus mitteldeutscher Sicht die SPD nach dem Rücktritt von Bärbel Baas führen sollte. Aus Sachsens SPD sind zum Beispiel die Namen Anke Rehlinger und Manuela Schwesig zu hören. Wir beleuchten heute Morgen die Stimmung genauer. Jetzt gibt es aber erstmal den Ausblick auf den Tag, was heute noch wichtig wird, jetzt mit Martin Nass.
8: Die unabhängige Missbrauchsbeauftragte Kerstin Klaus legt heute erstmals einen umfassenden Bericht zu sexualisierter Gewalt gegen Kinder und Jugendliche vor. Darin geht es sowohl um das Ausmaß der Taten als auch um den Stand von Prävention, Aufarbeitung und Hilfsangeboten für Betroffene. Die neue Linksfraktion im Berliner Abgeordnetenhaus berät heute über strengere Regeln für ihre Abgeordneten. Künftig sollen Verstöße gegen Parteibeschlüsse und da das Programm Sanktionen bis hin zum Fraktionsausschluss nach sich ziehen können. Hintergrund sind die Debatte über Antisemitismus in der Partei und die laufenden Gespräche mit SPD und Grünen über eine mögliche Regierungsbildung. Rund 30 Jahre nach dem Mord an Rap-Legende Tupac Shakur wird heute im US-Bundesstaat Nevada das Strafmaß verkündet. Eine Jury hatte den 63-jährigen Dwayne Davis vor 6 Wochen als Drahtzieher des tödlichen Angriffs schuldig gesprochen. Shakur war 1996 nach

0: einem Anschlag in Las Vegas im Alter von 25 Jahren gestorben. Das Wetter heute nach Frühnebel meist heiter, später von Westen her Wolken und etwas Regen, 11 bis 17 Grad. Morgen in Sachsen zunächst bedeckt und abziehender Regen, später immer mehr Sonne und trocken, 14 bis 18 Grad. Der MDR aktuell Verkehrsdienst, A2 Hannover-Berlin, zwischen Peine-Ost und Braunschweig-Wartenbüttel in beiden Richtungen stockender Verkehr wegen Bauarbeiten, A2 Richtung Hannover, zwischen Kreuz Magdeburg und Bornstetten 9 Kilometer stockender Verkehr an einer Baustelle. A2 Richtung Hannover noch einmal, zwischen Adler-Ingersleben und Helmstedt-Zentrum, stockender Verkehr an der geräumten Unfallstelle. Vorsicht auf der A17 Richtung Dresden. Zwischen Bad Gottleuba und Baretal liegt ein Reifen auf der linken Fahrspur. Soweit der MDR Aktuell Verkehrsdienst, die Zeit 8.17 Uhr.
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2: Ich wünsche Ihnen einen angenehmen Start in den Tag. Dass Lehrerinnen und Lehrer auch mal zum Rohrstock greifen, wenn die Schüler nicht spuren, das ist in Deutschland seit 50 Jahren verboten, also generell Gewalt bei der Erziehung. Im Nachbarland Dänemark soll diese Regelung nun gelockert werden. Da geht es jetzt nicht um Zuschlagen, aber sagen wir mal um Zupacken. In Ausnahmefällen, in denen Kinder oder Jugendliche sich im Schulalltag aggressiv oder störend verhalten, soll es eben Lehrern, Lehrerinnen möglich sein, diese Schüler auch mal am Arm festzuhalten und aus der Situation zu zerren. Das wird in Mitteldeutschland durchaus kritisch gesehen. Juliane Neubauer erklärt, warum.
3: Katrin Fürsthun, Landesvorsitzende der Gewerkschaft Erziehung und Wissenschaft Thüringen, empfindet Unbehagen bei den Nachrichten aus dem Nachbarland Dänemark. Dort soll Lehrkräften in den Schulen mehr körperliches Eingreifen bei Konflikten mit Schülerinnen und Schülern rechtlich ermöglicht werden. Kinder könnten beispielsweise am Arm festgehalten und aus einem Raum rausgezerrt werden. Fürsthun bezieht Stellung.
4: Ich finde es nicht angemessen, wenn ein Kind, das den Unterricht stört, dann auch vielleicht auf gewaltvolle Weise in einen anderen Raum verbracht wird, gegen seinen Willen. Das ist kein gutes Signal, das in Schule ausgesendet wird.
3: Auch in Deutschland, so zeigen es unter anderem die Polizeistatistiken, nimmt die polizeilich gemeldete Gewalt an Schulen zu. Besonders von Schülern gegen Schüler. 2024 gab es 20% mehr gemeldete Vorfälle als 2 Jahre zuvor. Eine Art körperliche Züchtigung in die Klassenzimmer zurückkehren zu lassen, das würde den Kern des Problems aber nicht bekämpfen. Davon ist Stefan Osten, Sprecher des Bundesverbandes Kinder- und Jugendpsychotherapie, überzeugt. Konkret zum Festhalten am Arm reflektiert er.
5: Festhalten ist immer eine Bedrohung. Ja, es ist keine Fürsorge. Also ein erregtes Kind oder ein erregter Jugendlicher, der dann auch noch von der Lehrkraft festgehalten wird, neigt vermutlich eher nochmal zu einer Eskalation.
3: Osten wiederholt, was Fachpersonen aus dem pädagogischen und schulischen Bereich immer wieder betonen. Wer Gewalt an Schulen effektiv begegnen will, braucht dauerhaft ein Team aus Schulpsychologen, Schulsozialarbeitern und einer Deeskalationsstrategie. Lehrkräfte sollten hier nicht die Verantwortung übernehmen müssen.
5: Ich glaube, wenn man das sich so anschaut, könnte da durchaus ein Rollenwechsel stattfinden. Also von einem Gegenüber in der Schule zu einer Vollzugsinstanz letztlich. Aber eben auch ein potenzieller Wegfall der Lehrkraft als Vertrauensperson.
3: Das könnte irreparable Folgen für das gesamte Schulklima haben, glaubt Osten. Grundsätzlich sei Gewalt von Lehrkräften gegenüber Schülerinnen und Schülern rechtlich ausgeschlossen, betont Elmar Emich, Pressesprecher des Bildungsministeriums in Sachsen-Anhalt.
6: Das ist auch schulgesetzlich verankert. In Sachsen-Anhalt im § 44 Absatz 2, die Würde der Schülerin oder des Schülers darf durch Ordnungsmaßnahmen nicht verletzt werden, heißt es dort. Das betrifft natürlich auch Gewalt. Ausnahmen bilden Dinge wie Notwehr und Nothilfe.
3: Katrin Fürsthun von der GEW Thüringen ist es wichtig, noch zu betonen.
4: Kinder in Deutschland haben das Recht auf gewaltfreie Erziehung. Das gilt nicht nur für Eltern, sondern das gilt auch explizit für Lehrkräfte. Und insofern sind die vorgeschlagenen Maßnahmen aus Dänemark aus meiner Sicht zu weitgehend. Kinder müssen lernen, gewaltfrei Konflikte zu lösen. Insofern sind Lehrkräfte dort auch Vorbild.
3: Vorbilder, die gegebenenfalls auch eine Alternative zur Streitkultur in der eigenen Familie anbieten können.
2: Juliane Neubauer berichtete. Wie sieht's eigentlich bei Ihnen auf Arbeit aus? Alle fit und da? Oder fällt aktuell immer mal wieder ja jemand aus, wie jetzt zum Beispiel bei uns in der Redaktion. Ja, es ist Oktober, das Wetter immer herbstlicher. Möglicherweise schleicht sich ja die erste Erkältungswelle an. Wir haben mal da genauer hingesehen, wo es ohnehin meistens etwas kühler ist, in den Bergen. Manja Kraus war für uns im Erzgebirge, um rauszufinden, ist die erste Erkältungswelle schon unterwegs?
7: Die Wartezimmer im medizinischen Versorgungszentrum der Kliniken Erlabrunn sind bis auf den letzten Platz besetzt. Immer mehr Menschen kommen, stehen sogar in den Gängen. Hier kamen nur wenige mit Schnupfen und Husten.
8: Ich bin nicht erkältet, nein. Ich habe eher einen Sportunfall gehabt.
9: Ich bin gesund, außer die Knochen.
10: Naja, es ist nicht schön, wenn es im Hals so kratzt und man muss immer ständig husten und kriegt Schlacht Luft durch die Nase.
11: Ich habe keinerlei Erkältungen oder irgendwelche Grippeanzeichen, nichts. Das war. Ich bin ein Befürworter von der Grippeimpfung. Ich werde dann regelmäßig geimpft. Andere machen das anders.
12: Mit Ingwertee, Zitrone hilft immer.
7: Um sich gut gegen die anrollende Erkältungswelle zu wappnen. Laut Robert-Koch-Institut liegen die Krankenzahlen auf einem moderaten Niveau im ambulanten und auf einem niedrigen Niveau im stationären Bereich. Laut der aktuellen Zahlen seien die Krankenzahlen im Vergleich zur Vorwoche deutschlandweit sogar leicht gesunken. Die Arztbesucher jedoch leicht angestiegen. Dr. Heike Steponat ist Medizinerin im medizinischen Versorgungszentrum der Kliniken Erlabrunn. Sie erlebt hier schon eine erste Erkältungswelle.
13: Die Schniefnasen sind angekommen. Bei den Patienten und leider auch beim Personal. Wir sind vertretungsgeschwächt, also wir haben kranke Schwestern und wir haben Schwestern, die im Urlaub sind, weil sie kleine Kinder haben, die jetzt Herbstferien haben. Deswegen können wir im Moment auch gar nicht alle Praxen bespielen. Ich wäre heute eigentlich in Sosa gewesen, bin jetzt hier, weil wir für die Praxis in Sosa gar kein Personal haben.
7: Laut RKI treten momentan vor allem Rhino-, Enteroviren und Parainfluenza-Viren auf. Heike Steponat findet eine breite Bandbreite an Erkältungssymptomen bei ihren Patienten.
13: Im Sommer waren es mehr die Durchfallerkrankungen und jetzt geht das so über in mehr Erkältungskrankheiten. Wir sehen hier alles Mögliche und es sind zum Teil auch schwere Infekte schon dabei. Ne? Halsschmerzen und Bronchitis, wir hatten Ohrenschmerzen schon, Sinusitis, also die ganze Bandbreite.
7: Trotzdem glaubt die Medizinerin, der Peak liegt noch vor ihnen.
13: Es wird, denke ich, deutlich losgehen, wenn die Leute aus den Herbstferien jetzt wiederkommen und aus den Urlaubsgebieten schon die ersten Keime mit einschleppen und warm kalt. Da habe ich jetzt in den letzten warmen Sommertagen hat man da ziemlich viele Erkältete. Man denkt, es ist noch Sommer und der Wind ist aber schon deutlich kälter.
7: Steponat empfiehlt neben der richtigen Wahl der wetterfesten Kleidung.
13: Ich persönlich nehme Vitamin C und Zink und man sollte generell vitaminreich essen, frische Nahrungsmittel. Also wichtig wäre auch, dass man jetzt wieder auf Hygiene achten sollte. Wenn man reinkommt aus der Öffentlichkeit, die Hände waschen, vor dem Essen die Hände waschen. Und man sollte aufpassen, dass man niemanden anniest oder anhustet, sollte das in die Armbeuge machen. Hier in der Arztpraxis teilen wir ja auch diese OP-Masken aus, um die Keime nicht auf die noch gesunden Leute hier zu übertragen.
7: Einfache Tipps, um nicht von der langsam nahenden Erkältungswelle überrollt zu werden.
2: Also wenn wir einen Strich drunter machen, ruhig mal einen Apfel essen und hin und wieder mal die Hände waschen, da ist doch schon viel gelungen. Vielen Dank, Manja Kraus. Ab heute kommt die Zukunft wieder ein gutes Stück näher, denn die neuesten Smartbrillen von Meta, die gibt es jetzt auch in Deutschland. Die sehen aus wie ganz normale Brillen, haben aber eben Kamera, Mikrofon und jetzt auch Displays eingebaut. Logischerweise gibt es wegen der winzigen Kamera, die da integriert ist, auch Kritik an den Brillen. Da geht es dann um die Frage, kann ich damit auch heimlich filmen? Was die neue Brille kann, was mit unseren Daten passiert und auch, wann es problematisch wird, dazu Stefan Kiske.
14: Brille auf und plötzlich ploppt im rechten Glas eine WhatsApp-Nachricht auf, ohne dass es jemand von außen sieht. Klingt nach Science-Fiction, gibt es aber ab dieser Woche auch in Deutschland zu kaufen. Die Ray-Ban Meta Display. Nico Jurand vom Computermagazin CT testet regelmäßig solche Gadgets und weiß, was sie können.
15: Also was spannend bei der ist, ist, dass man natürlich weiterhin darüber telefonieren kann, ganz normal wie über jedes Smartphone, dass man Mitteilungen vorgelesen und in der Falle der Display auch angezeigt bekommt. Und was auch ein ganz witziges Feature ist, ist, dass das Kamerabild zum Beispiel des Handys übertragen werden kann. Das heißt, ich kann mein Smartphone irgendwo hinstellen und sehe dann in meiner Brille, ob ich dann richtig sozusagen auf dem Foto stehe, was natürlich den Leuten, die so Content Creator sind oder einfach mal coole Selfies machen wollen, hilft.
14: Dazu kommen Funktionen wie Navigation oder Fotos anschauen und sogar Live-Übersetzungen, was gerade im Urlaub sehr praktisch sein kann. Gesteuert wird entweder per Wischen und Tippen am Bügel oder über ein Armband, das Handbewegungen erkennt, ein bisschen so wie bei den Smartwatches. Klingt nach einem Handy auf der Nase, Ersetzen kann die Brille das Smartphone aber noch nicht.
15: Wir reden hier über ein Gerät für 900 Euro. Ne? Also es ist jetzt schon tatsächlich was für Leute, die auch technikaffin sind. Es ist jetzt nichts was, wo ich jetzt sagen würde, ich schmeiß mein Handy in die Ecke und kaufe mir das stattdessen. Die Geräte laufen nicht autark, die brauchen ein Smartphone dazu. Da läuft eine Begleit-App drauf, da läuft eine Menge dann darüber. Also diese ganze KI und so ist auf dem Smartphone, nicht auf der Brille.
14: Und auch Daten sind nötig. Die Frage ist, was passiert eigentlich mit dem, was die Brille sieht? Fotos und Videos landen erstmal nur auf dem eigenen Handy. Heikel wird es bei der KI. Wer die Brille fragt, was er gerade vor sich hat, schickt Bilder in die Cloud von Meta, sagt die Datenschutzexpertin Chris Köfer.
16: Und dann spuckt mir Meta eine bestimmte Antwort aus. Dann kann dieses Bild, das Video oder auch eine Tonaufnahme, die ich dafür verwendet habe, von Meta verwendet werden, um die eigenen Modelle zu trainieren. Das heißt, ich kann diese Dinge zwar nachträglich wieder löschen, aber wirklich weg bekomme ich sie nie mehr, weil sie bereits in das Training eines KI-Modells eingeflossen sind.
14: Noch mehr Sorgen macht Kritikern aber etwas anderes. Mit der Brille kann man heimlich filmen. HateAid, eine Organisation, die sich gegen digitale Gewalt einsetzt, hat deshalb im August Strafanzeige gegen Meta, Ray-Ban und mehrere Händler gestellt und fordert ein Verkaufsverbot. Die zuständige Bundesnetzagentur sieht dafür aber keinen Grund. Am Rahmen leuchtet schließlich ein Licht, sobald die Kamera läuft. Wer Fremde erkennbar filmt, muss sie aber vorher fragen, bevor er das Video online stellt.
16: Und was ich schon gar nicht darf, ist dieses Phänomen, das wir jetzt gerade an mehreren Stellen im Internet auch sehen, dass einzelne, ja vor allem Männer, Frauen hinterherlaufen mit den Brillen, Interaktionen filmen, die Frauen nicht mitbekommen, dass sie gefilmt werden und dass diese Aufnahmen anschließend auf Plattformen wie TikTok und Instagram veröffentlicht werden.
14: WhatsApp im Glas, Navigation vor Augen. Die Brille bietet einen kleinen Blick in die Zukunft. Die Frage, wer hier eigentlich wen filmt, wird dadurch aber immer wichtiger.
2: Stefan Kiske berichtete. Wir schauen auf die Zukunft, was das Wetter angeht. Zugeschaltet aus unserem Wetterstudio Ralf Valencia. Ralf, und wer jetzt denkt, das wird ein durchweg schöner, sonniger Herbsttag, da muss man sagen, Obacht, ne?
17: Genau, denn wir haben es zum allen mit ein paar Wolkenfeldern zu tun, gerade vornehmlich über Sachsen-Anhalt, aber die werden jetzt von Brandenburg auch nach Sachsen hereinziehen. Und ansonsten werden die Wolken auch von Westen her so ganz allmählich dichter. Wir haben schon so einen Streifen, der erstreckt sich vom Westharz über das Eichsfeld und die Rhön bis zum Thüringer Wald. Und von dort werden die Wolken dann langsam dichter und es kommt dann auch ein bisschen Regen mit. Aktuell ist es noch verhalten und es regnet nur vereinzelt über Nordrhein-Westfalen und Hessen. Aber der Regen, der wird dann heute im Laufe des Tages noch ein bisschen zunehmen. Und so ein Regenband wird dann am Abend von Westen her bis nach Sachsen durchziehen. Die Temperaturen heute bei 11 bis 17 Grad. Am längsten freundlich bleibt es logischerweise in Sachsen.
2: Die Wetteraussichten mit Ralf Valencia. Vielen Dank. Wir schauen auf ein Thema hier im Programm in der kommenden halben Stunde. Es geht um die Frage, was meint Karl Lauterbach eigentlich, wenn er sagt, dass möglicherweise nur noch die falschen Leute in der Politik übrig bleiben mit Blick auf den Rücktritt von Bärbel Baas. Darüber haben wir mit ihm gesprochen und das Gespräch, das hören Sie hier im Programm in gut 17 Minuten. Jetzt aber die Meldungen.
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18: Um 8.30 Uhr mit Martin Nass. Der Rücktritt von Bärbel Baas aus der SPD-Führung sorgt auch in Mitteldeutschland für Bedauern. Die designierte Thüringer SPD-Landesvorsitzende Katharina Schenk sagte dem MDR, der Fall werfe die Frage auf, wie politische Spitzenämter und persönliche Belastungen vereinbar seien. Sachsens SPD-Co-Vorsitzende Katrin Michel meinte, Baas hinterlasse eine große Lücke als mögliche Nachfolgerinnen, nannte sie Anke Rehlinger und Manuela Schwesig. Baas war gestern als SPD-Vorsitzende und Arbeitsministerin zurückgetreten. Als Grund nannte sie öffentliche Anfeindungen sowie den Tod ihrer Stieftochter. Der Internationale Währungsfonds hat seine Wachstumsprognose für Deutschland deutlich angehoben. Dem IWF zufolge dürfte die deutsche Wirtschaft in diesem Jahr um 1,3% wachsen. Im Juli hatte der IWF noch mit 0,7% gerechnet. Die Bundesregierung hatte ihre Prognose in der vergangenen Woche auf die gleichen Werte erhöht. Wegen einer Drohnachricht bleiben in Oschersleben in der Börde heute mehrere Schulen geschlossen. Wie die Polizei mitteilte, hat eine unbekannte Person in einem Elternchat einen Amoklauf aus religiösen Gründen angedroht. Die Nachricht sei von der Handynummer eines Elternteils gesendet worden. Die Polizei geht davon aus, dass es sich um eine nicht ernstzunehmende Drohung handelt. Trotzdem wollen Einsatzkräfte heute an Schulen und Kitas in Oschersleben Präsenz zeigen. Sachsen-Anhalts digitaler Pflegeplatzfinder ist in der ersten Woche bereits mehrere tausendmal genutzt worden. Nach Angaben eines Sprechers gab es 9.500 Suchanfragen auf der Website und mehr als 5.500 über die App. Gezählt werde nicht die Nutzerzahl, sondern die Zahl der Suchanfragen. Der Pflegeplatzfinder war vor 3 Wochen gestartet. Er soll Pflegebedürftigen und deren Angehörigen eine schnelle Übersicht über verfügbare Heimplätze geben. Auszubildende berichten häufiger von Mobbing, Aggression und Gewalt als Studenten. Das zeigt eine Forsa-Umfrage für die deutsche gesetzliche Unfallversicherung, für die mehr als 700 junge Menschen befragt wurden. 42% der Azubis gaben demnach an, schon einmal Beleidigung oder Beschimpfung beobachtet zu haben. Bei den Studenten waren es nur 23%. Körperliche Übergriffe meldeten 14% der Azubis und 3% der Studierenden. Das waren die Nachrichten. Das Wetter, zunächst die Temperaturen. Aachen bedeckt 2 Grad, Dresden Nebel 3 Grad. Eisenach wolkenlos 2, Erfurt stark bewölkt 6 Grad. Gardelegen leicht bewölkt 1 Grad, Hoyerswerda wolkenlos 1 Grad. Magdeburg Nebel 5 Grad. Neuhaus am Rennweg sowie Oschatz wolkenlos bei jeweils 3 Grad. Plauen wolkenlos 0 Grad, Wernigerode wolkenlos 5 und Lutherstadt-Wittenberg 0 Grad. Die Vorhersage: heute nach Frühnebel zeitweise Sonne, später von Westen her mehr Wolken und ab dem Nachmittag in Sachsen-Anhalt und Thüringen zeitweise leichter Regen. Höchstwerte 11 bis 17 Grad. Morgen vor allem in Sachsen zunächst bedeckt und abziehender Regen, später heiter bis wolkig und trocken. Höchstwerte 14 bis 18 Grad. Am Donnerstag locker bewölkt, trocken und weiter leicht steigende Temperatur. Der MDR aktuell Verkehrsdienst. A2 Hannover-Berlin zwischen Peine-Ost und Braunschweig-Watenbüttel. In beiden Richtungen stockender Verkehr wegen Bauarbeiten. A2 Richtung Hannover. Zwischen Kreuz Magdeburg und Bornstedt 9 Kilometer stockender Verkehr an einer Baustelle. Vorsicht auf der A17 Richtung Dresden zwischen Bad Gottleuba und Baretal liegt ein Reifen auf der linken Fahrspur. In Halle auf der Magistrale zwischen Zollrhein und Glauchauer Platz Stau. Auf der B71 zwischen Salzwedel und Mahlsdorf sind Pferde auf der Fahrbahn. Soweit der MDR aktuelle Verkehrsdienst, die Zeit 8.34 Uhr.
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2: Mit Jörg Schneider, ich grüße Sie. Bärbel Baas ist ja gestern als Arbeitsministerin und als SPD-Vorsitzende zurückgetreten. Als Gründe nannte sie öffentliche Anfeindungen, auch aus Reihen des Koalitionspartners der Union. Das alles in einer Zeit, in der sie um ihre Stieftochter trauert. Thorsten Frey, der Fraktionsvorsitzende der CDU-CSU im Bundestag, sagte dazu am Abend in den Tagesthemen:
19: Natürlich ist die Sprache in der politischen Auseinandersetzung manchmal sehr hart. Aber wenn ich mir die letzten 4, 5 Wochen anschaue, dann kann ich nicht sehen, dass man auf die persönliche Situation von Frau Baas nicht auch Rücksicht genommen hätte. Das gilt insbesondere dahingehend, als dass ich keine persönlichen Angriffe auf sie sehen kann.
2: Da gibt es also ganz offensichtlich unterschiedliche Wahrnehmungen. Wie die Medien den Rücktritt kommentieren, das hören Sie jetzt.
20: Es muss auch in der Politik Grenzen geben, findet das Handelsblatt aus Düsseldorf. Statt ihr die Zeit zu geben, stichelten Unionspolitiker hinter den Kulissen gegen die Arbeitsministerin. Baas sei untergetaucht, man wisse nicht, was sie mache, lege jedenfalls nicht die Rentenreform vor. Einige Unionspolitiker sollten sich fragen, wofür für sie das C in CDU steht. Christlich kann es jedenfalls nicht sein. Fehlende Menschlichkeit ist das Gegenteil von Nächstenliebe. Die Frankfurter Rundschau meint, nach innen, in den Politikbetrieb hinein, entwickelt der Fall eine abschreckende Wirkung. Auf aktive Politikerinnen und Politiker und, was noch schwerer wiegt, auf den Nachwuchs für diesen Beruf. Angesichts eines Dauerfeuers wie auf Bärbel Baas stellt sich die Frage, welches emotionale und psychische Gerüst ein Mensch mitbringen muss, um in der Politik zu bestehen. Um die Zukunft der SPD-Führung geht es dem Darmstädter Echo. So respektabel der Baas-Rücktritt ist, für die schlingende schwarz-rote Koalition ist er gefährlich. Baas stößt auch ihre SPD in ein Loch. Mit ihr verliert die Partei jene Hälfte ihres Führungsduos, die von der Basis noch getragen wurde. Lars Klingbeil ist bei vielen Genossen unten durch. Spätestens jetzt ist er ein Vorsitzender auf Abruf. Ähnlich sieht das die Badische Zeitung aus Freiburg. Der Koalitionspartner CDU hatte sich tatsächlich auf sie eingeschossen. Die Kritik fiel mitunter hart aus, aber nicht unmenschlich, wie Manuela Schwesig meint. Zumal die Union wohl kaum an Bars Rückzug von der Parteispitze Schuld trägt. Ihr Abgang zeigt auch, dass im Schatten des CDU-Chaos in der SPD ein Kampf um Führung und Ausrichtung tobt. Bärbel Baas war eine akzeptable Bundestagspräsidentin. Aber eine ungeeignete Ministerin, meint abschließend die Volksstimme aus Magdeburg und blickt voraus. An ihrem Nachfolger Alexander Schweizer wird es nun sein, die Dinge im Sozial- und Arbeitsressort professionell zu managen. Die aktuellen Fallen sind durch die außerordentlichen Reformvorhaben bekannt. Wenn Schweizer sich darin nicht verfängt, könnte er sich zu einem Stützpfeiler für die Regierung entwickeln.
2: Und das waren Kommentare aus den Medien hier bei MD Aktuell, 7:07. An Nachrichten wie diese hat man sich irgendwie schon gewöhnt. Der Volkswagen-Konzern hat wieder weniger Autos verkauft. Von Januar bis September 6 Millionen. Das klingt vielleicht viel, ist aber ein Minus von 9%. Und es bedeutet eben auch, der Spardruck im Unternehmen steigt. Im Gespräch ist da ein Abbau weiterer Arbeitsplätze, genau wie Werksschließungen in Deutschland. Auch Standorte im Ausland sind da in Sorge, zum Beispiel in der Slowakei. In Bratislava steht ja das zweitgrößte Werk des Konzerns. Marianne Alweis berichtet über Sorgen, aber auch über Chancen.
0: Dieses Auto gilt als Erfolgsmodell von Porsche. Für den Stuttgarter Sportwagenbauer aus der Volkswagen-Familie war es der erste SUV.
21: Es ist eine der größten Produktaufwertungen, die wir jemals bei Porsche gemacht haben.
0: Inzwischen wird die vierte Generation gebaut, und zwar im zweitgrößten VW-Werk in Bratislava. Die Produktionslinie in der slowakischen Hauptstadt wurde modernisiert und im Februar feierlich eröffnet. Im Juni kam überraschend die Kehrtwende. Bratislava könnte die Flaggschiff-Produktion des Cayenne an Leipzig verlieren. Das sächsische Werk gilt als nicht ausgelastet, aber auch als teuer. Die Produktionsverlagerung zurück nach Deutschland soll an harte Sparvorgaben von 30% geknüpft sein, wenn sie wirklich kommt. Wie slowakische Medien berichten, ist das noch nicht ausgemacht. Pavol Prepiak vom Verband der slowakischen Autoindustrie ist vorsichtig optimistisch. In der ganzen Prozessoptimierung bei Volkswagen sehe ich eine Chance, dass weitere Modelle in die Slowakei kommen. Denn die VW-Fabrik hier ist sehr flexibel. Zum Beispiel aus den beiden Werken in Deutschland, die geschlossen werden könnten, die zu 100% Elektrofahrzeuge herstellen. Das wären Emden in Niedersachsen und Zwickau in Sachsen. Laut dem Spiegel plant Volkswagen, den Nachfolger des elektrischen Audi Q4 aus Zwickau nach Bratislava zu verlagern. Der neue Volkswagen ID4 soll demnach ins tschechische Skoda-Werk in Mladá Boleslav wandern. Darüber hinaus steigt Volkswagen in eine Batteriefabrik im südslowakischen Šurany ein. Dort baut der chinesische Hightech-Spezialist Goshen bereits an einem Werk. Die Slowakei könnte besser durch die Volkswagen-Krise kommen als befürchtet. Besonders was Bratislava betrifft. Unter einem Dach produzieren dort rund 11.000 Menschen für 4 VW-Marken, für Volkswagen, Audi, Skoda und Porsche. Das Werk sei wegen der niedrigeren Löhne in der Slowakei effizient, so Arbeitsmarktexpertin Monika Martiškova. Die zweite VW-Fabrik in Martin in der Mittelslowakei liefert Komponenten für mehr als 60 Automodelle von 6 Marken. Das Werk soll verkauft werden, möglicherweise an die Konzerntochter MAN. Auch die rund 350 Zulieferfirmen machen sich weiter Sorgen. Volkswagen Slowakia ist das umsatzstärkste Unternehmen des kleinen EU-Landes. Dazu kommen Werke anderer Unternehmen wie Kia, Stellantis, Jaguar Land Rover und bald Volvo.
2: Marianne Alweis berichtete, gleich ist es 8.41 Uhr.
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22: Im Studio Raimo Hinsdorf. Mit 6 Toren gegen die Frankfurter Eintracht hat sich RB Leipzig gewissermaßen warm geschossen fürs erste internationale Heimspiel der Saison heute Abend gegen PSV Eindhoven. Mit dem niederländischen Meister kommt sicher aber ein anderes Kaliber auf RB zu als am Samstag. Und dann ist ja dann noch die Hypothek des 1:4 in Como. Aber zu Hause geht derzeit immer was bei RB. Thomas Kunze mit Stimmen aus Leipzig.
23: RB Leipzig. Und Heimspiele, das ist so ein richtig gutes Ding, sagt Keeper Maarten van der Voort, Leipzigs Nummer 1 seit dieser Saison und deswegen auch auskunftsfähig wie kaum ein anderer.
24: Ja, ich denke,
3: jetzt.
23: Naja, ich denke, das ist überragend. Besonders zu Hause, das fühlt sich so gut an, gemeinsam mit den Fans und gibt natürlich extra Motivation. Und wir brauchen sie auch an unserer Seite. Ich freue mich auf das Spiel und unsere Fans. Saisonübergreifend sind es jetzt schon 10 Spiele, die Leipzig zu Hause nicht verloren hat. Unter Martin De Michelis sind es in dieser Spielzeit wilde 9 Punkte aus 3 Partien mit, Achtung, 14:0 Toren. Und da wäre es doch schade, wenn diese Zahlen durch ein Remis oder gar eine Niederlage heute gegen die PSV Eindhoven versaut werden würden.
4: Ja, sehr interessante Gegner. International ist immer ein hohes Niveau. Es ist deutlich, es ist eine Philosophie. Die Holländer, die wollen immer den Ball zu haben. Das Wichtige, wie ich habe schon oft gesagt, ist genau unser Spiel mit dem Ball gegen den Ball.
23: Und das hat ja zuletzt auch ganz gut geklappt gegen Frankfurt zu Hause beim 6:0. Auswärts allerdings sah es gar nicht so gut aus. Beim 1:4 in Como zum Champions-League-Auftakt. Nun also Eindhoven mit einer super interessanten Mannschaft, einer Ex-Bundesliga-Auswahl. Trainer ist Peter Boss, Ex-Leverkusen, Ex-Dortmund, dazu Kova im Tor, ein ebenfalls ehemaliger Leverkusener, Pepi, Ex-Augsburg, Kostic, Perisic, Wanner, Plea. Die beiden letztgenannten allerdings sind verletzt. Dazu kommen Top-Leute wie Serginio Dest oder der Japaner Kodai Sano. Die Aufgabe also wird hart, zumal Leipzig diesen Heimsieg auch unbedingt braucht, um die Chancen auf ein Weiterkommen nicht schon zu Beginn der Champions League arg zu verringern. Das Personal dazu jedenfalls ist vorhanden und Martin De Michelis ist speziell nach Siegen auch ein Freund der Rotation.
4: Ja, es gibt die Möglichkeit, ein paar frische Spieler nach dem 6:0 von Anfang an spielt. Ja.
23: Gruda, Reitz, Gomis, Bakayoko, speziell im Offensivbereich stehen die Alternativen mittlerweile Schlange. Komfortabel für den Trainer, aber eben auch schwer zu entscheiden für Martin De Michelis.
22: 21 Uhr geht's los in Leipzig und zur selben Zeit tritt der FC Bayern München an in der Champions League. Nach dem 5:0 zum Auftakt gegen FK Bodø Glimt strebt der deutsche Rekordmeister heute bei Viking Stavanger den nächsten Erfolg in der Königsklasse an. Trainer Vincent Kompany muss sein Team in Norwegen auf einen ungewohnten Untergrund einstellen, auf Kunstrasen nämlich. Wegen einer Blessur am Fuß wurde Torhüter Manuel Neuer von Jonas Obig vertreten. Münchens Abwehrmann Jonathan Tah über Gegner Stavanger.
5: Erstmal glaube ich hervorzuheben, dass sie mit einem gewissen Selbstvertrauen auftreten werden, weil sie Meister geworden sind. Sie sind jetzt gerade, glaube ich, auch Erster in der Liga gleich mit Bodø. Das heißt, sie haben ein gewisses Selbstvertrauen. Dann sind sie extrem gut bei Standards. Sie haben ein paar gute Schützen. Und ich glaube, sie werden sich nicht verstecken. Das hat man ja auch schon gegen Stuttgart gesehen, dass sie da Vollgas geben und sich nicht irgendwie komplett hinten reinstellen. Ich glaube nicht, dass das die Art und Weise ist, wie sie Fußball spielen wollen.
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6: Bereits in der vergangenen Saison trafen sich Chemnitz und Trento in der Gruppenphase. Beide Spiele gingen an die Niners. Während für die Sachsen im Achtelfinale Schluss war, schafften es die Norditaliener immerhin bis ins Viertelfinale. In der noch jungen neuen Saison des Eurocups stehen beide Clubs bei einer Bilanz von einem Sieg und einer Niederlage. Den Sieg holten beide gegen Klaipeda aus Litauen. Die Niners verloren am vergangenen Samstag in der Bundesliga mit nur 4 Punkten Unterschied gegen Tabellenführer München. Fehlte der Chemnitzer Spielmacher Kobe Williams gegen die Bayern. Gesperrt ist der US-Amerikaner heute dabei. Wie wichtig Williams für das Team ist, zeigte er in der letzten Woche gegen Klaipeda, als er mit 17 Punkten zu den besten Werfern der Niners gehörte.
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2: Soweit der Sport, besten Dank. 8:45, Sie hören MDR aktuell. Unser Top-Thema heute Morgen ist die Frage, wer aus mitteldeutscher Sicht die SPD nach dem Rücktritt von Bärbel Baas führen sollte. Aus Sachsens SPD sind zum Beispiel die Namen Anke Rehlinger und Manuela Schwesig zu hören. Details dazu auch in unseren 9 Uhr Nachrichten. Weitere Meldungen gibt es schon jetzt mit Martin Nass.
18: In der saudischen Hauptstadt Riad hat es am Abend erneut heftige Explosionen gegeben. Die Houthi-Miliz aus dem Jemen erklärte, sie habe den internationalen Flughafen angegriffen. Mehrere Fluggesellschaften in der Region haben wegen der wiederholten Angriffe bereits ihre Flüge von und nach Saudi-Arabien gestrichen. Am Landgericht Dresden beginnt heute der Prozess gegen ein mutmaßliches Mitglied einer Schleuserbande. Der Georgier soll auch den Transport mitorganisiert haben, bei dem vor 3 Jahren bei Pirna eine Frau starb und 7 Menschen schwer verletzt wurden. Das Fahrzeug war verunglückt, als der Fahrer vor einer Polizeikontrolle fliehen wollte. Er wurde bereits zu einer lebenslangen Haftstrafe verurteilt. An der Grenze zwischen Argentinien und Brasilien haben die Behörden die weltberühmten Iguazu-Wasserfälle für Touristen gesperrt. Grund ist demnach Hochwasser durch ununterbrochene Regenfälle, die auf das Klimaphänomen El Niño zurückgehen. Wie lange der Nationalpark gesperrt bleibt, ist noch unklar. Das Wetter heute zunächst heiter, von Westen her Wolken und etwas Regen, 11 bis 17 Grad. In der Nacht erst bedeckt und nach Osten durchziehender Regen. Gegen Morgen von Westen her trocken mit Auflockerungen, 10 bis 5 Grad. Morgen in Sachsen zunächst bedeckt und abziehender Regen, später immer mehr Sonne und trocken, 14 bis 18 Grad. Der MDR aktuell Verkehrsdienst A2 Hannover-Berlin zwischen Peine-Ost und Braunschweig-Watenbüttel in beiden Richtungen stockender Verkehr wegen Bauarbeiten. A2 Richtung Hannover zwischen Kreuz Magdeburg und Bornstetten 9 Kilometer stockender Verkehr an einer Baustelle. In Halle auf der Magistrale zwischen Zollrhein und Glauchaer Platz Stau. Auf der B71 zwischen Salzwedel und Mahlsdorf sind Pferde auf der Fahrbahn. Soweit der MDR aktuell Verkehrsdienst, die Zeit 8.48 Uhr.
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2: Ich hoffe, Sie sind gut in diesen Tag gestartet. Ich wünsche Ihnen auf jeden Fall einen angenehmen solchen. Wo ist die Grenze zwischen politischem Streit und respektlosem Umgang? Das ist eine Frage, die seit gestern wieder mehr diskutiert wird, denn Bärbel Baas, bis gestern ja die Arbeitsministerin der Regierung und SPD-Vorsitzende, ist zurückgetreten, weil, ich formuliere es mal mit eigenen Worten, sie nach dem Tod ihrer Stieftochter Zeit zum Trauern braucht und sie politischen Angriffen derzeit nicht standhalten kann. Und meint damit auch den Koalitionspartner, also die Union. Da geht es zum Beispiel um Äußerungen aus dem Parlamentskreis Mittelstand, konkret vom Vorsitzenden Christian von Stetten. Er hielt Baas schon vor einem Monat für nicht mehr tragbar. Auch andere Stimmen gab es, die dann schon auch mal deutlicher fragten, wann liefert Bärbel Baas, wann gibt es konkrete Vorlagen zur Rentenreform. Der Co-Vorsitzende der SPD, Lars Klingbeil, sagt:
8: Und ich will Ihnen für mich sehr klar sagen, ich habe Sorge, dass Politik auch immer mehr die Menschen verliert, die feinfühlig sind und die empathisch sind und die ehrlich sind. Und ich glaube aber, dass wir gerade in diesen Zeiten solche Menschen brauchen.
2: Und ganz ähnlich äußert sich Karl Lauterbach, ehemaliger Gesundheitsminister und jetzt SPD-Bundestagsabgeordneter. Er hat die Sorge, dass solche Angriffe die falschen Leute in die Politik bringt. Was heißt denn das, die falschen Leute? Ich habe mit ihm darüber gesprochen. Ich grüße Sie, Herr Lauterbach.
9: Guten Morgen.
2: Ich vermute mal, Sie wissen sehr gut, wie es sich anfühlt, hart angegriffen zu werden, richtig?
9: Das ist in der Tat so. Also ich bin da, wenn man so will, kampferprobt, leider muss man sagen, weil ich über viele Jahre hinweg auch persönliche Angriffe aushalten muss. Und das ist halt nicht jedermanns Sache. Und ich sage mal, die Politik braucht Leute, die auch sensibler sind und braucht auch Leute, die feinfühliger sind. Und die werden es immer schwerer haben. Also wir werden es also immer schwerer haben, politisches Personal für die Spitze zu finden, wenn der Betrieb sich weiter so verhärtet, wie er sich jetzt verhärten tut.
2: Sie haben ja ganz konkret geschrieben, Ihr Rücktritt, also der von Bärbel Baas, zeigt auch, dass bei aller Härte der Politik die zunehmenden persönlichen Angriffe die falschen Leute in die Politik bringt. Jetzt haben Sie gesagt, welche Leute verloren gehen, aber was sind denn die aus Ihrer Sicht falschen Leute, die dann offenbar mehr in die Politik gespült werden?
9: Also zunächst einmal auf jeden Fall die Polemiker, die also für die AfD antreten. Also persönliche Angriffe von Seiten der AfD sind ja nicht die Ausnahme, sondern die Regel. In der Regel geht der also sachlichen Auseinandersetzung der persönliche Angriff voraus. Beim Bündnis Sarah Wagenknecht ist es auch nicht viel besser, muss man leider sagen. Das ist eine Riesenenttäuschung, weil da hatte ich früher mehr erwartet und ich bin auch persönlich von Frau Wagenknecht enttäuscht, aber wie dem auch immer sei, auf jeden Fall die also populistischen Parteien am rechten und am linken Rand, die machen keinen Hehl daraus, dass das persönliche, der persönliche Angriff, dass er dazugehört. Und wir sehen auch zunehmend also in den demokratischen Parteien einzelne also Stimmen, die da die Grenze überschreiten.
2: Aber zum Beispiel die Co-Vorsitzende der AfD, Alice Weidel, hat sich ja einigermaßen respektvoll jetzt auch zum Rücktritt von Bärbel Baas geäußert.
9: Ja, das ist aber Taktik. Also wenn Sie sich also die Bundestagsdebatten, die ja öffentlich sind, anschauen, dann werden Sie keine einzige Bundestagsdebatte finden können, in der die AfD auf persönliche Angriffe verzichtet. Aber wie gesagt, wichtig ist, mittlerweile ist es nicht nur in den populistischen Parteien so, sondern wir sehen die Verrohung zum Teil auch im demokratischen Spektrum.
2: Und das hat ja tatsächlich auch Bärbel Baas angesprochen, dass die Angriffe, die sie jetzt eben auch dazu bewegt haben, zurückzutreten, dass diese Angriffe auch aus Reihen der CDU kamen, also vom Koalitionspartner. Können wir aber davon ausgehen, dass die Politiker, die Baas angegriffen haben, von ihrem Verlust und der Trauer überhaupt wussten?
9: Davon ist auszugehen, weil es war ja kommuniziert, dass hier niemand in der Spitzenpolitik ausfällt, ohne dass er einen guten Grund hat. In der Spitze hatten wir das kommuniziert, dass Bärbel Baas wegen des Todes der Stieftochter eine Zeit lang ausfällt und die Angriffe haben aber trotzdem nicht aufgehört.
2: Aber heißt das, wenn man Ihrer Logik folgt, dass dann auch in den Parteien wie, also nehmen wir jetzt Ihre Partei, die SPD, über kurz oder lang dann nur die übrig bleiben, weil nur die die Angriffe aushalten, die aus sehr hartem Holz sind und auch nicht besonders empathisch?
9: Also ob man besonders empathisch ist, das ist nicht unbedingt die gleiche Dimension, in der sich also abspielt, ob jemand empfindlich ist. Es kommt auch darauf an, wie jemand leben will in dem Sinne. Also in dem Moment, wo sie also darauf Wert legen, dass ihre persönliche Integrität nicht zum politischen Spielball gemacht wird, also sind sie in der heutigen Zeit wahrscheinlich in der Politik sehr stark herausgefordert. Und das führt dazu, dass immer mehr Leute also dann auch ausscheiden, wie zum Beispiel auch Kevin Kühnert, der ausgeschieden ist. Das war ja auch ein riesiges politisches Talent. Und er hat auch die ständigen Angriffe auf seine Person hat er nicht mehr aushalten wollen.
2: Wenn wir mal, Herr Lauterbach, die Angriffe ausklammern, die sozusagen von außen kommen, also über soziale Medien und was es da alles gibt, sondern wirklich den Diskurs nehmen im politischen Raum. Ist der denn wirklich so viel härter geworden im Vergleich zu, weiß ich nicht, 70er, 80er Jahre oder sind wir ein bisschen empfindlicher geworden?
9: Das ist sehr viel härter geworden, also in den letzten 20 Jahren härter geworden, weil also ständig die Qualifikation von Leuten in Frage gestellt wird. Also wenn sie kleine Fehler gemacht haben, dann wird in Frage gestellt, ob sie die richtige Person fürs Amt ist. Und das sind ja dann zum Teil auch Zweifel, die geäußert werden vom eigenen Koalitionspartner und zum Teil sogar aus den eigenen Reihen. Das gibt es ja auch. Und von daher ist das Geschäft schon deutlich härter geworden, neben der Verschlechterung der Lage durch die sozialen Medien und des Populismus, wo dann wirklich eine ganz andere politische Kultur gepflegt wird.
2: Das meint Karl Lauterbach, SPD-Bundestagsabgeordneter. Vielen Dank für das Gespräch hier bei MDR Aktuell. Seit Februar 2022 hat Deutschland mehr als 100 Milliarden Euro für Ukraine-Hilfen ausgegeben. Fast die Hälfte davon ging als direkte Hilfe in die Ukraine. So ungefähr 36 Milliarden wurden in Deutschland ausgegeben, also überwiegend für ukrainische Geflüchtete. Und dann gibt es auch noch Zusagen für künftige Militärhilfe. Ist das zu viel Geld, das ins Ausland geht, während in Deutschland die Haushaltskassen leer sind? Darum ging es gestern in der Sendung Mitreden Deutschland diskutiert, hier bei MDR Aktuell, aber eben auch deutschlandweit zu hören, mit Hörern aus ganz Deutschland. Ulrike Köhler hat zugehört und fasst ein paar Wortmeldungen zusammen.
10: Milliarden für die Ukraine, Sparzwang bei Sozialleistungen. Für viele Menschen entsteht der Eindruck, dass Deutschland nach außen großzügig ist und im eigenen Land knausert. Aber wie viel Solidarität kann sich Deutschland überhaupt noch leisten? Für Hörer Bernhard Knüper aus Bordesholm in Schleswig-Holstein ist diese Frage problematisch.
11: Sie suggeriert nämlich, dass zwischen der Unterstützung der Ukraine und einem funktionierenden Sozialstaat entschieden werden muss. Wenn wir über die Ausgaben für die Ukraine sprechen und so weiter, müssen wir auch über die Einnahmen des Staates sprechen. Hier kämen aus meiner Sicht irgendwie Themen auf den Tisch wie Vermögenssteuer, Privilegien bei der großen abschaffen, um dann halt auch den Sozialstaat wieder zu unterstützen.
10: Für Christian Keminus aus Berlin ist die Unterstützung der Ukraine auch militärisch alternativlos.
12: Es geht darum, den Krieg zu verkürzen, militärisch zu verkürzen. Zudem bin ich für eine Blockade der Ostseezugänge, um die Schattenflotte lahmzulegen, worüber Putin Milliarden Dollar generiert, um damit seinen Krieg weiter fortführen zu können.
10: Die AfD fordert ein Ende der deutschen Militärhilfe und will das Geld stärker für die eigenen Bürger einsetzen. Die Grünen vertreten die Gegenposition. Sie verlangen mehr militärische und humanitäre Unterstützung. Hörer Thomas Neumann aus Bonn stört an dieser Debatte, dass sie nur Schwarz-Weiß-Gedanken zulässt.
7: Es ist immer so für oder gegen und es gibt keine Mitte mehr. Wir können nicht mehr diskutieren, wir können nicht mehr zu einem Nenner kommen. Und man muss die eine Seite auch klar kritisieren dürfen und die andere Seite darf dabei nicht untergehen. Und das erkenne ich einfach nicht in dieser Debatte.
10: Im ARD-Mitreden-Channel bei YouTube wurde diskutiert, dass die genauen Geldflüsse nicht nachvollziehbar seien und möglicherweise Geld in Taschen von Regierungsvertretern oder Unternehmenschefs lande. Matthias Barner leitet das Kiewer Büro der Konrad-Adenauer-Stiftung und erwidert auf das Korruptionsthema.
13: Natürlich ist das hier auch ein Thema. Man muss aber trotzdem sagen, im Gegensatz zu Russland haben wir es hier in der Ukraine mit einer Demokratie zu tun. Es gibt Oppositionsparteien, es gibt auch Kritik an der Regierung. Es wird bekämpft, es wird angesprochen. Es gibt jahrzehntelange Erfahrungen in der Ukraine mit zivilgesellschaftlichen Protesten, die auch Wirkung hatten.
10: Hörer Hans-Peter Müll aus Füssen meint, dass das Thema Unterstützung für die Ukraine uns alle noch auf lange Zeit betreffen wird. Auch er nennt die Hilfen alternativlos.
15: Wenn wir uns die Vergangenheit vom Ersten Weltkrieg bis zum Kalten Krieg ansehen, sieht man genau, immer wenn man diesen Kriegstreibern nicht entschieden vehement die Stirn bietet, dann geht es weiter.
10: Was bei vielen Anrufern und in E-Mails oder YouTube-Kommentaren deutlich wird, Deutschland muss sich Solidarität leisten können, finanziell und gesellschaftlich. Dazu gehören neben der Unterstützung für die Ukraine auch ein tragfähiger Sozialstaat und eine faire Verteilung der Lasten. Solidarität verliere ihre Kraft, wenn Menschen das Gefühl bekämen, dass ihre eigenen Sorgen niemanden mehr interessierten.
2: Soweit dieser Einblick in die gestrige Mitredensendung Deutschland diskutiert. Donnerstag gibt es dann auch schon wieder die nächste Gelegenheit, abends mitzureden, anzurufen oder eine Mail zu schreiben, eben mit seiner Meinung präsent zu sein. Da geht es dann um Bärbel Baas und auch generell die Frage nach der politischen Kultur in Deutschland. Nach dem Rücktritt eben von Baas. Wir schauen jetzt zum Wetter. Ralf Valencia ist zugeschaltet aus unserem Wetterstudio. Ralf, der heutige Tag, kann man soweit gehen zu sagen, der ist ein bisschen zweigeteilt?
16: Ja, das kann man schon, aber es gibt jetzt aktuell auch schon ein paar Wolkenfälle, die die Sonne mal so ein bisschen verdecken und ansonsten werden die Wolken von Westen her dann auch dichter. Dieser Streifen, der hat jetzt schon den Westharz erreicht und reicht dann vom Eichsfeld auch bis zur Rhön. Und nachfolgend gibt es dann aus diesem Streifen, der ganz langsam weiter Richtung Osten vorankommt, auch ein bisschen Regen. Den haben wir jetzt momentan schon über Hessen und über Nordrhein-Westfalen. Das Ganze zieht dann zu uns herein im Laufe des Nachmittags, dann nach Sachsen-Anhalt und Thüringen. Und später wird sich dann der Regen ein bisschen intensivieren und zieht dann weiter über uns hinweg im Laufe der Nacht Richtung Sachsen und bringt dann auch dort nochmal ein bisschen Regen. Die meiste Sonne werden wir heute wahrscheinlich in Sachsen bekommen, dort Temperaturen zwischen 11 und 17 Grad. In den anderen Regionen muss man mal gucken, da sind vielleicht so 15 Grad das höchste der Gefühle, wenn die Sonne jetzt ein bisschen fehlt. Und in den nächsten Tagen wird es allerdings dann noch ein bisschen wärmer werden. Am Freitag können wir uns bis auf 20 Grad herantasten.
2: Okay, aber schauen wir nochmal auf den morgigen Tag. Beschäftigt uns der Regen noch?
16: Ja, morgen zieht der Regen relativ schnell aus Sachsen ab und dann lockern die Wolken immer mehr auf. Das heißt, morgen wird es im Laufe des Tages freundlicher und es bleibt dann auch trocken bei Höchstwerten zwischen 14 und 18 Grad.
2: Die Wetteraussicht mit Ralf Valencia. Vielen Dank. Sie hören MD aktuell. Vielen Dank dafür. Schauen wir mal, was Sie in der kommenden halben Stunde erwartet. Zunächst mal führt Sie meine Kollegin Sophia Spiropoulos nach den 9 Uhr Nachrichten weiter durchs Programm. Und dann geht es auch um die Frage, ist der Rücktritt von Bärbel Baas eine Krise oder vielleicht sogar eine Chance für die Koalition? Jetzt gibt es aber erstmal die Meldungen im Überblick.
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18: Um 9 Uhr mit Martin Nass. Die Inflation in Deutschland hat erstmals seit knapp 3 Jahren die Marke von 3% überschritten. Wie das Statistische Bundesamt mitteilte, kosteten Waren und Dienstleistungen im September 3,3% mehr als im Vorjahresmonat. Die Statistiker bestätigten damit erste Berechnungen von Ende September. Im August hatte die Teuerung noch bei 2,9% gelegen. Verantwortlich für die Entwicklung sind laut Statistischem Bundesamt vor allem die hohen Kraftstoff- und Heizölpreise. Kraftstoffe hätten sich im September um mehr als 37% zum Vorjahresmonat verteuert, Heizöl sogar um rund 75%. Der Rücktritt von Bärbel Baas aus der SPD-Führung sorgt auch in Mitteldeutschland für Bedauern. Sachsen-Anhalts SPD-Fraktionschefin Katja Pehle kritisierte im MDR den zunehmenden Druck und den rauen Umgangston gegenüber Politikerinnen. Die designierte Thüringer SPD-Chefin Katharina Schenk sagte, der Fall werfe die Frage auf, wie politische Spitzenämter und persönliche Belastungen vereinbar seien. Sachsens SPD-Co-Vorsitzende Katrin Michel sagte, Baas hinterlasse eine große Lücke. Bundespräsident Frank-Walter Steinmeier will heute den SPD-Politiker Alexander Schweizer zum neuen Bundesarbeitsminister ernennen. Die Deutsche Bahn lässt mit dem Fahrplanwechsel Mitte Dezember die ICE-Direktverbindung zwischen Jena und Berlin wieder aufleben. Wie der Konzern mitteilte, soll der ICE zweimal täglich außer Sonntag über Leipzig verkehren. Zudem soll es eine neue, besonders schnelle Verbindung zwischen Hamburg und München geben. Ausgebaut werden auch Fahrten ins europäische Ausland. Tickets werden ab morgen verkauft. Die CDU-Fraktion im Landtag von Sachsen-Anhalt will heute über den Vorschlag abstimmen, bei der Wahl zum Ministerpräsidenten den Saal zu verlassen. Fraktionschef Sven Schulze erklärte, die Vorwürfe gegenüber CDU-Abgeordneten hätten Grenzen überschritten. Eine Unterstützung für die AfD schließe man weiterhin aus. Hintergrund ist die Wahl des AfD-Politikers Tobias Rausch zum Landtagspräsidenten vergangene Woche. Er erhielt 48 Stimmen, obwohl AfD und BSW zusammen nur 44 Abgeordnete stellen. Mehr als 11.000 Beschäftigte der Warenhauskette Galeria sollen von der Bundesagentur für Arbeit Insolvenzgeld erhalten. Das berichten die Deutsche Presseagentur sowie mehrere Medien. Galeria hatte Anfang des Monats zum vierten Mal in 6 Jahren wegen Zahlungsunfähigkeit Insolvenz beantragt. Experten hatten sich skeptisch über die erneuten Chancen auf Insolvenzgeld geäußert. Das waren die Nachrichten. Das Wetter, zunächst die Temperaturen. Brocken wolkenlos 4 Grad, Chemnitz wolkenlos 6 Grad. Dresden Nebel 3 Grad, Eisenach stark bewölkt 2 Grad, Erfurt leicht bewölkt 6 Grad. Fichtelberg wolkenlos 2, Gera wolkenlos 3, Görlitz Nebel 4 Grad, Halle 2 Grad, Leipzig fast wolkenlos 4 Grad, Magdeburg Nebel 5 und Meiningen wolkig 3 Grad. Die Vorhersage heute zunächst meist heiter, vom Westen her aber mehr Wolken und ab dem Nachmittag in Sachsen-Anhalt und Thüringen zeitweise leichter Regen. Höchstwerte 11 bis 17 Grad. In der Nacht zunächst bedeckt und nach Osten durchziehender Regen. Gegen Morgen von Westen her trocken und zunehmende Auflockerungen. Tiefstwerte 10 bis 5 Grad. Morgen vor allem in Sachsen zunächst bedeckt und abziehender Regen, später heiter bis wolkig und trocken. Höchstwerte 14 bis 18 Grad. Am Donnerstag locker bewölkt, trocken und weiter leicht steigende Temperatur. Der MDR-Verkehrsdienst A2 Hannover-Berlin zwischen Peine-Ost und Braunschweig-Watenbüttel, in beiden Richtungen stockender Verkehr wegen Bauarbeiten. A2 Richtung Hannover zwischen Kreuz Magdeburg und Bornstedt 9 Kilometer stockender Verkehr an einer Baustelle. Vorsicht auf der A9 Richtung Berlin. Zwischen Weißenfels und Kreuz Rippachtal befindet sich eine ungesicherte Unfallstelle auf allen Fahrspuren. Vorsicht auf der A72 Richtung Hof zwischen Hartenstein und Zwickau Ost liegt eine Stoßstange auf der linken Fahrspur. In Halle auf der Magistrale zwischen Zollrhein und Glauchaer Platz Stau. Auf der B71 zwischen Salzwedel und Mahlsdorf sind Pferde auf der Fahrbahn. Soweit der MDR-Verkehrsdienst, die Zeit 9.04 Uhr.
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14: Jetzt mit Sophia Spiropoulos. Hallo und schönen guten Morgen. Bärbel Baas ist als Arbeitsministerin und SPD-Co-Chefin überraschend zurückgetreten. Ein Nachfolger für ihr Ministerium ist mit Alexander Schweizer schon gefunden. Die SPD will um den Jahreswechsel dann eine neue Spitze wählen. Aber was heißt das für die Koalition? Eine weitere Krise oder ist das eher, um den frühen Christian Lindner zu zitieren, eine dornige Chance? Georg Schwarte beobachtet das Ganze in Berlin und kann das für uns einschätzen. Herr Schwarte, für wen ist Baas Rücktritt schlimmer, für die CDU oder für die SPD?
17: Naja, im Zweifelsfall ist es schlimm für beide. Sie beide sind Teil des politischen Miteinanders hier in Berlin. Und das, was gestern da passiert ist, das war kein Rubesblatt im Miteinander, was wir da erlebt haben. Die Tonlage teilweise schrill. Bei der SPD war die Rede von unmenschlich und rücksichtslos, der Umgang mit Bärbel Baas, der CDU. Bei der CDU kofferten sie zurück, sagten, wir waren noch gar nicht so schlimm, ihr übertreibt, ihr überzieht. Das war kein guter Tag gestern, was das politische Berlin angeht, was das Miteinander angeht. Aber es gibt eben auch Stimmen, die dazu aufrufen, lasst uns mal für einen Moment innehalten. Es gibt den CDU-Innenpolitiker Alexander Throm, der sagt, naja, es liegt jetzt an uns allen, daraus auch ein Stück weit zu lernen und in Zukunft pfleglicher miteinander umzugehen, auch in der gemeinsamen Koalition. Also insofern ein Weckruf. Gestern Abend hat Markus Söder bei uns in der ARD nochmal gesagt, jetzt müssen sich alle zusammenreißen und wirklich ans Arbeiten kommen. Und Dennis Radke, das ist der Chef des Arbeitnehmerflügels in der CDU, der sagt, die Leute haben die Nase voll, die wollen keine Selbsthilfegruppe, keine Daily Soap aus dieser Regierung. Und dann hat er das hier gesagt.
0: Und deswegen jetzt nicht immer diese Selbstbeschäftigung und dann wird wieder ein neuer Geist beschworen, dann machen wir wieder eine Klausur, sondern jetzt die Probleme lösen mit dem Personal, was da ist. Und bei der SPD ist es jetzt Herr Schweizer und der muss jetzt liefern.
17: Ja, Alexander Schweizer, der auf diese Bärbel-Baas eben jetzt folgen soll.
14: Kann man denn davon ausgehen, dass mit ihm was anders wird? Bärbel Baas wurde ja immer wieder vorgeworfen, sie würde bei den Sozialreformen bremsen. Geht das jetzt schneller dann?
17: Also mit Alexander Schweizer geht es sicher nicht schneller als mit Bärbel Baas. Der Vorwurf an sie war ja immer Reformbremse, Reformaussitzerin. Das kam aus Reihen der CDU, aus der Reihen der Union. Dieser Alexander Schweizer ist jemand vom Fach. Der war Arbeitsminister, bevor er Ministerpräsident wurde in Rheinland-Pfalz. Er ist Jurist, ist 53 Jahre alt, ist jemand, der sehr meinungsstark ist, auch was seine Ansichten beispielsweise über den Kanzler angeht. Über den hat er erst im September gesagt, der atmet den kalten neoliberalen Geist der 90er Jahre und nicht die Reformen, sondern dieser empathielose Blick des Kanzlers auf das Land führen bei vielen zu Frustration. Insofern viel Spaß beim Umgang mit diesem Alexander Schweizer. Der ist Profi, der gehört zur Führungsreserve der SPD, ist übrigens 2,06 Meter groß. Alexander der Große, das ist sein Spitzname innerhalb der SPD. Der hat mal irgendwann gesagt, ich bin zwar über 2 Meter groß, aber ich bin der Anwalt der kleinen Leute. Das ist seine Geisteshaltung.
14: Jetzt soll ja auch eine neue SPD-Spitze gewählt werden, dann um den Jahreswechsel rum. Wie viel Potenzial steckt denn in diesem Personalaustausch?
17: Ja, das Gute im Schlechten ist auch immer eine Chance, auch für die SPD und Lars Klingbeil, der Co-Vorsitzende, der jetzt da gerade allein an der Spitze ist, der geht all in, der riskiert jetzt alles, sagt, wir wählen nicht nur diesen einen Posten, sondern die komplette Führungsriege stellt sich zur Wahl. Ende Dezember, Anfang Januar, Sonderparteitag. Gestern Abend bei uns in der ARD hat Lars Klingbeil dazu das hier gesagt.
1: Ich habe deutlich gemacht, dass ich als Vizekanzler und Finanzminister weiter Verantwortung tragen werde. Und wer jetzt für die SPD antritt beim Bundesparteitag, das werden wir jetzt gemeinsam in der Führung entscheiden. Ich klebe nicht an meinem Amt.
17: Er klebt nicht an seinem Amt, aber ob er nochmal antritt oder nicht, auch das hat er offen gelassen. Was er gesagt hat, er will Vizekanzler und Finanzminister bleiben. Die große Frage, wer folgt auf Bärbel Baas? Da kursieren Namen. Na klar, Manuela Schwesig vorneweg. Das ist die Ministerpräsidentin aus Mecklenburg-Vorpommern. Die starke Frau in der SPD. Der Name fällt, sie hält sich bedeckt. Anke Rehlinger, Ministerpräsidentin aus dem Saarland, die sagt bis zum heutigen Tag, ich will nicht, aber auch der Name fällt. Die Frau hat im nächsten Jahr Wahlen im Saarland und will sich erstmal darum kümmern. Ein weiterer Name, beispielsweise hier aus Berlin, Franziska Giffey. Manche erinnern sich, die war mal Familienministerin, war regierende Bürgermeisterin hier in Berlin, hat gerade Zeit, weil sie die Wiederwahl und den Einzug in den Senat hier in Berlin nicht geschafft hat. Auch ihr Name wird genannt. Hubertus Heil, der war mal Arbeitsminister. Auch sein Name fällt. Also da ist eine Menge im Spiel, eine Menge im Fluss bei der SPD und Ende des Jahres wird es ganz spannend werden, wie diese neue SPD-Führung wohl aussieht.
14: Und offensichtlich gibt's auch eine Menge Kandidaten. Danke, Georg Schwarte, für diese Einschätzung. Und das Gespräch haben wir kurz vor der Sendung aufgezeichnet. Der ukrainische Präsident Zelensky hat gestern mit mehreren ausländischen Spitzenpolitikern telefoniert, darunter auch Bundeskanzler Merz. Es ging um die derzeit massiven Angriffe Russlands auf die ukrainische Infrastruktur. Bianca Schwarz mit den Einzelheiten.
19: Viel ist nicht bekannt geworden über das Telefonat von Bundeskanzler Merz mit dem ukrainischen Präsidenten Zelensky. Merz habe sich klar an die Seite der Ukraine gestellt. Er und Zelensky würden Russland in der Pflicht sehen, einem Waffenstillstand für die gesamte Energieinfrastruktur zuzustimmen. Das teilte der Sprecher der Bundesregierung nach dem Telefonat der beiden mit. Zelensky habe den Bundeskanzler über die massiven russischen Luftangriffe vom vergangenen Wochenende informiert. US-Präsident Trump hatte zuvor behauptet, dass die Ukraine und Russland auf Angriffe auf die Energieinfrastruktur der jeweils anderen Kriegspartei verzichten würden. Zelensky hatte sich für diesen Vorschlag offen gezeigt, allerdings betonte er, dass Russland darauf bisher nicht eingegangen sei. In einer Videobotschaft teilte der ukrainische Präsident weiter mit, dass er nicht nur mit Merz telefoniert habe, sondern auch mit dem NATO-Generalsekretär Rutte und dem polnischen Regierungschef Tusk. Zelensky wörtlich: Alle haben eine absolut klare Position. Die Ukraine muss unterstützt werden und Russland darf keine Chance gegeben werden, die Ukraine und Europa zu brechen. Zelensky dankte auch explizit für Hilfspakete, die dem Schutz und der Verteidigung der Ukraine gelten würden.
4: Soweit Bianca Schwarz. 9:11 Uhr ist es damit.

0: Wer ein Unternehmen erbt, kann bei der Erbschaftssteuer von Sonderregeln profitieren. Kritiker sehen darin seit Jahren eine Ungleichbehandlung gegenüber privaten Erben. Und mit genau dieser Frage beschäftigt sich heute erneut das Bundesverfassungsgericht in Karlsruhe. Ein Privaterbe hält die steuerlichen Vergünstigungen für Unternehmensnachfolger für verfassungswidrig und klagt gegen die bestehenden Regelungen. Aus Karlsruhe berichtet Max Bauer.
1: Vermögen ist in Deutschland sehr ungleich verteilt.

0: Berlin.
1: Ab 26 Millionen ist es ein bisschen anders, aber interessanterweise faktisch fast noch einfacher, keine Steuern zu zahlen. Denn dann muss der Erbe in dem Fall nur belegen, dass er aus seinem aktuellen Vermögen die anfallende Erbschaftssteuer nicht bezahlen kann. Das kann man aber relativ einfach herbeiführen, weil es auf einen Stichtag ankommt. Und wenn man sich also an diesem Stichtag in Anführungsstrichen arm rechnet, dann zahlt man keine Erbschaftssteuer.
0: Die Erbschaftssteuer steht nun vor dem Bundesverfassungsgericht auf dem Prüfstand. Ein Mann, der ein Privatvermögen von seiner Tante geerbt hat, hat in Karlsruhe geklagt. Er meint, er müsse als Privaterbe deutlich mehr Erbschaftssteuer entrichten als ein Unternehmenserbe. Die Steuerbefreiungen für Unternehmenserben, sie würden gegen den Gleichheitsgrundsatz aus dem Grundgesetz verstoßen. Steuerrechtsanwalt Götz Wiese, der viele Familienunternehmen berät, betont hingegen, dass die Ungleichbehandlung gerechtfertigt sei. Erbschaftssteuern seien potenziell eine Gefahr für den Bestand von Familienunternehmen.
2: Eine stärkere Belastung würde das Unternehmen schwächen können, wenn die Liquidität, also wenn das Geld, um diese Erbschaftssteuer zu bezahlen, aus dem Unternehmen entnommen wird. Und das wäre dann ein struktureller Nachteil, weil wir in Deutschland ja viele Familienunternehmen haben. Das ist eben auch ein Rückgrat der deutschen Wirtschaft.
0: Dass die gegenwärtigen großzügigen Steuerbefreiungen notwendig sind, um Unternehmen und Arbeitsplätze zu schützen, bezweifelt Julia Jiermann vom Netzwerk Steuergerechtigkeit. Unternehmenserben könnten angemessen besteuert werden, ohne die Unternehmen zu gefährden. Es gäbe ja auch die Möglichkeit, Steuern zu stunden, sie also über einen längeren Zeitraum zu zahlen.
3: Die Wissenschaft ist sich da sehr einig, dass wir Unternehmensvermögen beim Übergang bei den Erben besteuern können, ohne dass da Arbeitsplätze in Gefahr sind. Ganz im Gegenteil, machen wir mit den aktuellen Ausnahmeregelungen sogar eher die Arbeitsplatzgefahr, weil wir genau Erben pauschal subventionieren und damit so Innovationen und echte Leistungen ausbremsen. Die aktuellen Ausnahmeregelungen werden sogar in der Wissenschaft eher kritisch gesehen.
0: In der Verhandlung in Karlsruhe wird es unter anderem um diese Fragen gehen. Gibt es tatsächlich die Gefahr, dass ohne Steuerbefreiungen Unternehmen in ihrer Existenz gefährdet werden können? Und welche Rolle spielt die Erbschaftssteuer, um die ungleiche Vermögensverteilung in Deutschland zu mildern? Juraprofessor Alexander Thiele hat die Vermutung, dass das Verfassungsgericht dem Gesetzgeber neue Vorgaben machen wird.
1: Meine Vermutung ist, dass jedenfalls das betriebliche Vermögen neu strukturiert werden muss vom Gesetzgeber, wenn er es privilegieren will. Und es wird auch festhalten, das Gericht, dass diese Privilegierungen sehr viel schwieriger und sehr viel konkreter ausgestaltet sein müssen, wenn sie Bestand haben sollen vor dem Gleichheitssatz.
0: Das Verfassungsgericht verhandelt heute ab 10 Uhr. Ein Urteil wird erst im nächsten Jahr erwartet.
4: Soweit Max Bauer. 9.15 Uhr ist es damit. 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Die Inflation in Deutschland hat erstmals seit knapp 3 Jahren die Marke von 3% überschritten. 3,3% mehr kosteten Waren und Dienstleistungen nämlich im September im Vergleich zum Vorjahresmonat. Verantwortlich dafür sind laut Statistischem Bundesamt vor allem die hohen Kraftstoff- und Heizölpreise. Weitere Meldungen jetzt mit Martin Nass.
5: Digitalminister Carsten Wildberger hält künstliche Intelligenz für einen Jobmotor. Wildberger sagte dem Berliner Tagesspiegel, langfristig entstehe durch KI mehr Beschäftigung, aber in anderen Jobs als heute. Größere Bedeutung bekämen Bereiche, in denen es um Empathie und praktische Fähigkeiten gehe, etwa Handwerk und Pflege. Auf der A14 nahe Magdeburg ist ein Mann mit seinem Auto auf einen stehenden Sattelzug geprallt und gestorben. Wie die Polizei mitteilte, ereignete sich der Unfall gestern Abend, als der Mann mit hohem Tempo vom Parkplatz Sülzegrund auf die Autobahn auffuhr. In Richtung Dresden war die A14 mehrere Stunden lang gesperrt. Die deutsche Weinernte fällt in diesem Jahr voraussichtlich so niedrig aus wie zuletzt 2010. Das Deutsche Weininstitut erwartet, dass sie rund 20% unter dem langjährigen Durchschnitt liegen wird. Die Winzer erwarten aber Spitzenqualität. Das Wetter heute zunächst meist heiter, von Westen her Wolken und etwas Regen, 11 bis 17 Grad. In der Nacht erst bedeckt und nach Osten durchziehender Regen, gegen Morgen von Westen her trocken mit Auflockerungen, 10 bis 5 Grad. Morgen in Sachsen zunächst bedeckt und abziehender Regen, später immer mehr Sonne und trocken. 14 bis 18 Grad. MDR aktuell Verkehrsdienst. A2 Hannover-Berlin zwischen Peine-Ost und Braunschweig-Watenbüttel. In beiden Richtungen stockender Verkehr wegen Bauarbeiten. A2 Richtung Hannover zwischen Kreuz Magdeburg und Bornstedt. 9 Kilometer stockender Verkehr an einer Baustelle. A13 Richtung Berlin zwischen Lübbenau und Duben. 4 Kilometer Stau an einer Baustelle. A72 Richtung Leipzig zwischen Chemnitz Süd und Chemnitzer Kreuz Chemnitz, 3 Kilometer Stau an einer Baustelle. Vorsicht auf der A72 Richtung Hof zwischen

0: Hartenstein und Zwickau Ost liegt eine Stoßstange auf der linken Fahrspur. Soweit der MDR Aktuell Verkehrsdienst, die Zeit 9.17 Uhr.
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2: Fachkräfte werden fast überall händeringend gesucht. Für Einwanderer bietet das eine große Chance, könnte man denken. Aber die Realität ist oft eine andere. Migrantinnen und Migranten kommen nur schwer in den deutschen Arbeitsmarkt. Raya Kraus mit einem Beispiel aus Dessau-Roßlau in Sachsen-Anhalt.
3: Jens Weber sucht Personal. Vor allem Mechatroniker braucht er für die Werkstatt seiner Lkw-Spedition Gress und Zapp GmbH in Dessau-Roßlau.
4: Wir haben in der Summe über die Jahre hin versucht, 4 Migranten einzustellen. Wir haben auch einen Migranten versucht auszubilden, aber alle diese Versuche sind mehr oder weniger an Sprache und Wissen gescheitert.
3: Der Ausländeranteil in Dessau-Roßlau liegt bei 9,4%. Die größte Gruppe sind Geflüchtete aus der Ukraine. Ihr Weg in den Arbeitsmarkt ist oft lang. Das zeigt das Beispiel von Oleg Züler. Mit Ausbruch des Krieges ist er nach Dessau gekommen. Er ist Sportlehrer, sein Abschluss wurde anerkannt, er hat Sprachkurse absolviert. Und trotzdem bezieht er weiter Bürgergeld. Der Grund: Für eine Tätigkeit im Schuldienst fehlt das Sprachzertifikat auf Niveau C1.
5: Als ich mit Kindern arbeiten, ich muss sprechen ohne Fehler.
3: Doch die C1-Kurse werden in Dessau-Roßlau nicht mehr gefördert, erklärt Ralf Lomschee, Standortleiter des Krone Bildungszentrums in Dessau.
6: Also wir haben in der Vergangenheit mehrere Lehrkräfte mit verschiedensten Nationalitäten gehabt, die arbeiten möchten. Mathematik, Physiklehrer, Chemielehrer, alles, Englischlehrer, aber nicht arbeiten können, weil sie dieses C1-Zertifikat nicht haben. Nicht bekommen. Die bleiben alle ohne Arbeit oder gehen als irgendwas arbeiten.
3: Einige Arbeitgeber in Dessau-Roßlau vermuten auch, das Bürgergeld sei zu attraktiv. Bundesweit sind die Ausgaben für das Bürgergeld im Jahr 2025 auf rund 47 Milliarden Euro gestiegen. Rund 22 Milliarden Euro davon fließen an Menschen ohne deutschen Pass, obwohl ihr Anteil an der Gesamtbevölkerung bei nur 15% liegt. Der Finanzwissenschaftler Bernd Raffelhüschen sieht in der Migrationspolitik deshalb ein ökonomisches Desaster.
7: Die fiskalische Dividende der Migration, die wir derzeit haben in Deutschland oder zumindest in den letzten, sagen wir mal, 10 Jahren. Diese fiskalische Dividende ist eher negativ.
3: Die Integration in den Arbeitsmarkt dauere zu lang. Jens Weber sucht für seine Lkw-Spedition in Dessau-Roßlau zwar weiter nach ausländischen Arbeitskräften, er setzt dabei aber nicht mehr auf die Migrantinnen und Migranten, die schon da sind.
4: Solche erfolgsversprechenden Modelle laufen dann wirklich nur über private Anbieter, die dann diese Leute vermitteln.
3: Dann kämen Arbeitskräfte zum Beispiel aus Kroatien oder Serbien zum Arbeiten in seine Dessauer Spedition.
2: Soweit Raya Kraus. Und mehr zum Thema sehen Sie heute Abend um 20.15 Uhr im MDR-Magazin Umschau. Nach Gewalttaten wie der Amokfahrt in Leipzig oder dem Messerangriff im Hamburger Hauptbahnhof wird regelmäßig dieselbe Diskussion geführt. Hätten die Taten verhindert werden können? Und wie geht die Gesellschaft mit Menschen um, die psychisch krank sind? Knut Vetten und Cecilia Kloppmann berichten.
8: Immer wieder ging eine 39-jährige Frau im Umfeld des Leipziger Hauptbahnhofs auf Passanten los, wahllos und aggressiv. Die Lehrerin Olga Kind kam aus einem Fahrstuhl, als Melanie auf sie einschlägt.
9: Die Frau stand hier, also ich habe bloß einen Schritt gemacht. Ich dachte, dass sie rein möchte und dann fing sie an, gleich mich zu schlagen. So, sie trifft mein Gesicht, Auge. Naja, da war ich erstmal einfach schockiert.
8: Ein anderes Opfer ist Moritz. Der 16-Jährige wurde im Sommer 2025 von Melanie mit einer Rasierklinge attackiert, völlig aus dem Nichts.
10: Diese Frau hat mich wirklich wie Hass erfüllt angeschaut und hat mir dann mit einer Rasierklinge an der linken Seite vom Ohr aus die Wange runtergeschnitten. Es hätte mich überall treffen können, am Hals, an der Hauptschlagader, am Auge, wo auch immer. Ich hätte an Ort und Stelle verbluten können. Und dass es eben nicht so passiert ist, bin ich sehr froh drüber.
8: Moritz hatte Glück. Passanten halfen, er kam ins Krankenhaus. Moritz ist eines von vielen Opfern der 39-Jährigen, die unter paranoider Schizophrenie leidet. 800.000 Menschen leben in Deutschland mit der Diagnose Schizophrenie. Doch nur 1200 sind in einem Maßregelvollzug untergebracht worden, haben also schwere Delikte begangen, sagt Professor Thomas Pollmecher von der Deutschen Gesellschaft für Psychiatrie und Psychotherapie, Psychosomatik und Nervenheilkunde.
11: Die allermeisten Menschen mit einer psychischen Erkrankung sind nicht gefährlicher, viele sogar weniger gefährlich als andere. Aber es gibt eben einige wenige. Und da hängt es nicht so sehr von der Diagnose als von der aktuellen Symptomatik und von anderen Umstandsvariablen wie Armut, Obdachlosigkeit und anderem Drogenkonsum ab, ob dann tatsächlich im Einzelfall mal Gefährlichkeit entsteht.
8: Auch Melanie, die in Leipzig Moritz und Olga Kind am Hauptbahnhof angegriffen hat, soll obdachlos sein und unter Drogen- und Alkoholproblemen leiden. Sie stand mittlerweile wegen der Angriffe vor Gericht, ist aufgrund der paranoiden Schizophrenie schuldunfähig. Das Leipziger Landgericht ordnete die Unterbringung in einem psychiatrischen Krankenhaus, also im Maßregelvollzug, an. Jährlich wird nun geprüft, ob sie wieder auf freien Fuß kommt.
2: Der Bericht von Cecilia Kloppmann. Und wie sehr Familienangehörige leiden, deren Angehörige psychisch krank und aggressiv sind, das sehen Sie in der ARD-Mediathek, im MDR-Exactly-Film Psychisch krank und Polizei bekannt. Warum greift niemand ein? 9.24 Uhr wird's gleich. Sie betreffen die Hälfte der Bevölkerung, aber noch gibt's in der Forschung viele offene Fragen. Die Wechseljahre. Nach der letzten Menstruationsblutung verändert sich der Körper umfassend und es geht schneller als bisher gedacht. Das zeigt eine große Datenanalyse in der Fachzeitschrift Nature Medicine. Fragen dazu an Veronika Simon aus der ARD-Wissenschaftsredaktion. Dass sich viel verändert, weiß man ja. Was ist jetzt das Neue an dieser Studie?
12: Die Studie unterstreicht, dass es eigentlich zwei Phasen in den Wechseljahren gibt. Bereits 15 Jahre vor der letzten Monatsblutung verändern sich die ersten Hormone. Dass es so früh losgeht mit den ersten Anzeichen der Wechseljahre, das wusste man so noch nicht. Und dann nach der Menopause, also nach der letzten Blutung, kommt ein großer Einschnitt und ganz viele Dinge in allen möglichen Bereichen des Körpers verändern sich.
2: Was verändert sich denn alles?
12: Klar, offensichtlich verändern sich die Hormone. Das beginnt bereits 10, 15 Jahre vor der Menopause. Das Anti-Müller-Hormon, das im Eierstock gebildet wird, das sinkt. Das Sexualhormon FSH steigt, Estradiol sinkt. Besonders stark ist dieser Hormonwechsel dann nach der letzten Blutung. Und weil die Hormone an viele Organe andocken und mit ihnen interagieren, hat das natürlich einen Effekt auf den ganzen Körper. Also wir reden hier von der Niere, der Leber, den Knochen, dem Fettgewebe, eigentlich alle möglichen. Und leider verbessern sich die Werte hier nicht, sondern das Risiko für ernsthafte Erkrankungen, das steigt. Das wusste man auch vorher schon. Neu ist jetzt, dass man erstens sieht, wie viel früher es losgeht und dass eben dieser große, relativ plötzliche Schritt so nachgewiesen wurde.
2: Und bringen diese Erkenntnisse was für die medizinische Versorgung von Frauen in den Wechseljahren?
12: In dieser Studie kann man auch sehen, dass Hormonersatztherapien, die ja einige Frauen nehmen, den Effekt abmildern können. Diese Therapien haben selbst auch Nebenwirkungen. Die werden also bei uns nur bei Menschen eingesetzt, die Beschwerden in den Wechseljahren haben. Aber Fachleute sagen, je nachdem, was weitere Studien jetzt in Zukunft noch zeigen, könnte man drüber nachdenken, ob das auch gut für andere wäre, quasi als Prävention für alle vielleicht. Ich habe auch mit einer Menopausenforscherin geredet, die froh ist, dass es jetzt mal Untersuchungen mit wirklich großen Datensätzen gibt. Denn auch wenn es ja eine gesundheitlich wichtige Phase für die Hälfte der Bevölkerung ist, gibt es einfach große Wissenslücken noch rund um die Wechseljahre. Und die werden jetzt eben langsam gefüllt mit solchen Studien hoffentlich.
2: Die Informationen von Veronika Simon. 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Navigieren, Mails lesen, Videos schauen und das quasi ohne einen Finger krumm zu machen oder auch nur den Kopf zu drehen, das geht mit Smart Glasses, mit Datenbrillen. Ab heute ist die neueste Version der smarten Display-Brillen vom Facebook-Mutterkonzern Meta auch in Deutschland im Handel. Überschattet wird dieser Verkaufsstart allerdings von einer Strafanzeige. Gabi Besinger.
13: Meta ist mit einem Anteil von 80% Marktführer im Bereich Smart Glasses, also intelligenter Datenbrillen. Die Meta Ray-Ban Display ist das derzeit am weitesten entwickelte Modell, mit einem Anzeigefeld für Karten etwa im rechten Brillenglas, mit Spracherkennungs- und Übersetzungsfunktionen sowie Steuerungsmöglichkeit über ein Armband. Die hohe Nachfrage in den USA führte dazu, dass internationale Verkaufsstarts verschoben werden mussten. Die Markteinführung in Deutschland findet nun vor dem Hintergrund einer Strafanzeige statt. Die Organisation Hate Aid, die sich gegen Netzgewalt engagiert, bemängelt, dass man mit den Brillen heimlich filmen könne, da nur eine kleine LED-Leuchte anzeigt, wenn die Kamera läuft. Und das verstößt nach Ansicht von Hate Aid gegen das Kommunikation-Digitale-Dienste-Datenschutzgesetz. Meta ist der Ansicht, die LED-Leuchte reiche aus und verweist auf den Sicherheitsmechanismus, dass Filmen nicht möglich sei, wenn die LED-Leuchte verdeckt werde. Angezeigt hat Hate Aid nicht nur Meta, sondern auch die Brillenfirmen Ray-Ban und Oakley und einige große deutsche Optikerketten, nämlich Fielmann, Apollo, Mr. Spex und den Elektrofachhändler Mediamarkt. Die Zentralstelle zur Bekämpfung der Internetkriminalität prüft derzeit im Rahmen eines Ermittlungsverfahrens, ob ein Anfangsverdacht für eine Straftat vorliegt. Eine große Optikerkette in den Niederlanden hatte den Verkauf der Brillen wegen Datenschutzbedenken unlängst gestoppt.
2: Damit ist es kurz vor 9:30. Wir schalten uns mal ins Wetterstudio. Diana Weise ist dort. Grüß dich und guten Morgen.
14: Guten Morgen, Sophia.
2: Was zeigt denn deine Datenbrille zum Thema Wetter in Mitteldeutschland heute an?
14: Da, ja, schaue ich noch auf die Bildschirme, muss also doch noch klicken. Wir haben es durchaus jetzt noch ganz schön kalt. Und das sind im Erzgebirge oft Frostwerte, Marienberg-Kühnheide mit -3 Grad. Aber auch in Thüringen, in Oppurg nur 1 Grad, in Losa in Sachsen 3 Grad. Wernigerode hat schon 11 Grad. Und am Nachmittag gleicht sich es ein bisschen an, 11 bis 17 Grad die Höchstwerte. Dazu gibt es aber doch recht viele Wolken, zwischendurch noch teilweise Sonne. In Sachsen hält die Sonne noch am längsten durch. In Thüringen und Sachsen-Anhalt kommt dann am Nachmittag auch ein bisschen Regen dazu. Und diese Regenwolken, die breiten sich dann am Abend auch über Sachsen aus.
2: Also ein richtiger Herbsttag.
14: Durchaus, ja.
2: Dann.
14: Muss man so sehen.
2: Alles Weitere, den Rest der Woche besprechen wir dann in der nächsten Runde. Danke dir, bis dahin, Diana.
14: Bis dahin.
2: Der Margot-Friedländer-Preis für Engagement gegen Antisemitismus ist wieder vergeben worden. Wir stellen die Preisträger in der kommenden halben Stunde mal vor. Und es geht ums Thema Versorgung von suchtkranken Jugendlichen. Im Sommer wurde da eine große Reha-Klinik geschlossen. Und jetzt ist die Frage, wie geht's weiter? Auch das dann ein Thema nach 9:30.
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0: Um 9.30 Uhr mit Martin Nass. Die Inflation in Deutschland hat erstmals seit knapp 3 Jahren die Marke von 3% überschritten. Wie das Statistische Bundesamt mitteilte, kosteten Waren und Dienstleistungen im September 3,3% mehr als im Vorjahresmonat. Die Statistiker bestätigten damit erste Berechnungen von Ende September. Im August hatte die Teuerung noch bei 2,9% gelegen. Verantwortlich für die Entwicklung sind laut Statistischem Bundesamt vor allem die hohen Kraftstoff- und Heizölpreise. Der SPD-Politiker Karl Lauterbach sieht im Rückzug von Bärbel Baas von der Parteispitze die Folge einer bedrohlichen Entwicklung. Der Bundestagsabgeordnete sagte dem MDR, persönliche Angriffe könnten dazu führen, dass sensible und empathische Menschen der Politik den Rücken kehrten. Der politische Betrieb werde immer härter, der Umgangston verrohe. Vor allem für AfD und BSW gehörten persönliche Angriffe dazu. Baas war gestern als Arbeitsministerin und SPD-Vorsitzende zurückgetreten und hatten öffentliche Anfeindungen als einen der Gründe genannt. Auszubildende berichten häufiger von Mobbing, Aggression und Gewalt als Studenten. Das zeigt eine Forsa-Umfrage für die deutsche gesetzliche Unfallversicherung, für die mehr als 700 junge Menschen befragt wurden. 42% der Azubis gaben demnach an, schon einmal Beleidigung oder Beschimpfung beobachtet zu haben. Bei den Studenten waren es nur 23%. Körperliche Übergriffe meldeten 14% der Azubis und 3% der Studierenden. Wegen einer Drohnachricht bleiben in Oschersleben in der Börde heute mehrere Schulen geschlossen. Wie die Polizei mitteilte, hat eine unbekannte Person in einem Elternchat einen Amoklauf aus religiösen Gründen angedroht. Die Nachricht sei von der Handynummer eines Elternteils gesendet worden. Die Polizei geht davon aus, dass es sich nicht um eine ernstzunehmende Drohung handelt. Trotzdem wollen Einsatzkräfte heute an Schulen und Kitas in Oschersleben präsent sein. Sachsen-Anhalts digitaler Pflegeplatzfinder ist in den ersten Wochen bereits mehrere tausendmal genutzt worden. Nach Angaben eines Sprechers gab es 9.500 Suchanfragen auf der Website und mehr als 5.500 über die App. Gezählt werde nicht die Nutzerzahl, sondern die Zahl der Suchanfragen. Der Pflegeplatzfinder war vor 3 Wochen gestartet. Er soll Pflegebedürftigen und deren Angehörigen eine schnelle Übersicht über die verfügbaren Heimplätze geben. Das waren die Nachrichten. Das Wetter, zunächst die Temperaturen. Attern stark bewölkt, 2 Grad, Dresden Nebel, 3 Grad. Eisenach stark bewölkt, 2 Grad, Erfurt und Garda liegen bewölkt bei jeweils 6 Grad. Hoyerswerda Nebel 1, Magdeburg Nebel 5 Grad. Neuhaus am Rennweg wolkenlos 4 Grad, Oschatz fast wolkenlos 3 Grad. Plauen wolkenlos minus 1, Wernigerode fast wolkenlos 10, Lutherstadt-Wittenberg nach Nebel 1 Grad. Die Vorhersage. Heute zunächst meist heiter, von Westen her aber mehr Wolken und ab dem Nachmittag in Sachsen-Anhalt und Thüringen zeitweise leichter Regen. Höchstwerte 11 bis 17 Grad. In der Nacht zunächst bedeckt und nach Osten durchziehender Regen. Gegen Morgen von Westen her trocken und zunehmende Auflockerungen. Tiefstwerte 10 bis 5 Grad. Morgen vor allem in Sachsen zunächst bedeckt und abziehender Regen, später heiter bis wolkig und trocken. Höchstwerte 14 bis 18 Grad. Am Donnerstag locker bewölkt, trocken und weiter leicht steigende Temperatur. Der MDR aktuell Verkehrsdienst. A2 Hannover-Berlin zwischen Peine-Ost und Braunschweig-Wartenbüttel, in beiden Richtungen stockender Verkehr wegen Bauarbeiten. A2 Richtung Hannover zwischen Kreuz Magdeburg und Bornstedt 9 Kilometer stockender Verkehr an einer Baustelle. Vorsicht auf der neuen Berlin-München. Zwischen Bad Kloster-Lausnitz und Hermsdorfer Kreuz sind Schwäne auf der Fahrbahn. A13 Richtung Berlin zwischen Lübbenau und Duben 4 Kilometer stockender Verkehr an der Baustelle. A72 Richtung Leipzig zwischen Chemnitz Süd und Kreuz Chemnitz 3 Kilometer Stau an einer Baustelle. Soweit der MDR Aktuell Verkehrsdienst. Die Zeit 9.34 Uhr.
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2: Mit Sophia Spiropoulos. In Berlin wurde gestern Abend der Margot-Friedländer-Preis vergeben. Der würdigt Menschen, die sich für Aufklärung über Holocaust und Antisemitismus einsetzen. Kirsten Dietrich berichtet.
15: Wir wollen Menschen auszeichnen, die mit ihrem Handeln für Toleranz, für Freiheit und Demokratie einstehen,
16: sagte die hochbetagte Holocaust-Überlebende und Zeitzeugin Margot Friedländer wenige Jahre vor ihrem Tod 2025. Aus mehr als 300 Einreichungen wählte die Jury der Margot-Friedländer-Stiftung die diesjährigen Preisträger aus. Sie erhalten die Auszeichnung in einer zunehmend bedrohlichen Lage, betont Carsten Dreinhöfer, Vorstandsvorsitzender der Stiftung.
17: Wir leben heute in einer Welt, in der sich alte Muster auf neue Weise zeigen. Der Antisemitismus hat in der gesamten Gesellschaft zugenommen. Der Rechte, der Linke, der islamische Antisemitismus.
16: Vor diesem Hintergrund zeichnet die Margot-Friedländer-Stiftung Einsatz für Demokratie, für nachhaltige Erinnerungsarbeit und gegen den wachsenden Antisemitismus aus. Den sogenannten Persönlichkeitspreis erhält der Münchner Wirtschaftswissenschaftler Guy Katz für sein Engagement nach dem islamistischen Terrorangriff auf Israel am 7. Oktober 2023.
18: Ich glaube, mir geht's wie vielen, vielen, vielleicht den meisten Jüdinnen und Juden in Deutschland. Bis zum 7. Oktober war ich Professor, der zufällig Jude ist. Und seit dem 7. Oktober bin ich Jude, der zufällig Professor ist.
16: Katz organisierte Schweigemärsche, Kundgebungen und ein breites zivilgesellschaftliches Bündnis gegen Antisemitismus. Dieses Engagement ziehe weite Kreise und verbinde ganz verschiedene Bereiche der Gesellschaft, lobt Juryvorsitzende Elke Büdenbender, die Ehefrau des Bundespräsidenten.
19: Sie sind eben der Enkel von 4 Holocaust-Überlebenden. Doch was Sie aus der Geschichte ableiten, finde ich, richtet sich sehr entschieden in die Gegenwart und auch an die Zukunft. Sie wollen nicht nur erinnern und aufklären, sie wollen etwas verändern.
16: Ein weiterer Preisträger ist das Projekt Zeit ohne Zeugen vom Bund der katholischen Jugend in Paderborn. Zeit ohne Zeugen nutzt Virtual Reality für eine unmittelbare Erfahrung von Orten nationalsozialistischer Judenverfolgung und damit eine moderne Erinnerungskultur. Wobei die Technik nur der Einstieg ist, sagt Projektreferentin Vanessa Niedig.
20: Ja, meistens ist es so, dass die Schülerinnen und Schüler morgens erstmal denken, cool, wir dürfen heute alle eine VR-Brille aufsetzen. Und wenn wir dann am Ende des Tages dazu ins Gespräch gekommen sind, ist es doch auch in der Reflexion meistens so, dass der Austausch dann das Wertvolle war.
16: Weil der Margot-Friedländer-Stiftung die Arbeit mit jungen Menschen besonders wichtig ist, vergibt sie auch einen Schulpreis. Den erhält dieses Jahr die Europaschule im mecklenburg-vorpommerschen Rövershagen. Dort ist seit 1999 die sogenannte AG Kriegsgräbe aktiv, die die Geschichten von Opfern des Nationalsozialismus und des Kommunismus mit vielfältigen Methoden vermittelt. Der Margot-Friedländer-Preis ist mit insgesamt 25.000 Euro dotiert. Er soll die Fortsetzung des Engagements der Preisträger fördern.

0: Mehr als 70.000 Menschen hatten von Marokko aus die spanische Nordafrika-Exklave Ceuta gestürmt. Gut 2 Monate ist das jetzt her und morgen wird dort das spanische Königspaar erwartet. Franka Wels dazu.
1: Es ist der erste Ceuta-Besuch Felipe VI. Seit seiner Krönung im Jahr 2014. Im Rahmen der Feierlichkeiten zu Spaniens Nationalfeiertag am Montag erklärte Spaniens König Felipe VI. In Madrid, er freue sich auf die bevorstehende Reise. Neben einer Begegnung mit Regierungsvertretern im Rathaus sind der Besuch einer Schule in der Stadt geplant, sowie die Teilnahme des Königspaars an einer ökumenischen Gedenkveranstaltung für die Migranten, die bei dem massiven Grenzübertritt Ende Juli ums Leben gekommen sind. Am Abend soll der König bei einer Begegnung mit Gesellschaftsvertretern sprechen. In Ceuta harren weiterhin mehrere tausend Menschen aus, darunter zahlreiche Kinder und Jugendliche. Die Migrantencamps an den Stränden der Stadt sind mittlerweile geräumt, aber auch Mitte Oktober hausen noch Migranten auf der Straße oder verstecken sich aus Angst vor Abschiebung in den umliegenden Bergen und Wäldern der Exklave. Seit knapp 20 Jahren hat kein spanisches Staatsoberhaupt Ceuta mehr besucht. Am Mittwoch reist das Königspaar weiter nach Melilla, Spaniens zweiter Exklave in Nordafrika. Beide Besuche könnten zu weiteren Spannungen mit Marokko führen, das Ceuta und Melilla grundsätzlich für sich beansprucht.
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3: Im Studio Raimo Hinsdorf. Mit 6 Toren gegen die Frankfurter Eintracht hat sich RB Leipzig so richtig warm geschossen fürs erste internationale Heimspiel der Saison. Heute Abend gegen PSV Eindhoven. Mit dem niederländischen Meister kommt sicher ein anderes Kaliber auf RB zu als am Samstag. Und da ist ja noch die Hypothek des 1:4 in Como. Aber zu Hause geht eigentlich derzeit immer was. Thomas Kunze mit Stimmen aus Leipzig.
4: RB Leipzig. Und Heimspiele, das ist so ein richtig gutes Ding, sagt Keeper Maarten van der Voort, Leipzigs Nummer 1 seit dieser Saison und deswegen auch auskunftsfähig wie kaum ein anderer.
5: Ich denke,
4: das ist überragend, besonders zu Hause. Das fühlt sich so gut an, gemeinsam mit den Fans und gibt natürlich extra Motivation. Und wir brauchen sie auch an unserer Seite. Ich freue mich auf das Spiel und unsere Fans. Saisonübergreifend sind es jetzt schon 10 Spiele, die Leipzig zu Hause nicht verloren hat. Unter Martin De Michelis sind es in dieser Spielzeit wilde 9 Punkte aus 3 Partien mit, Achtung, 14:0 Toren. Und da wäre es doch schade, wenn diese Zahlen durch ein Remis oder gar eine Niederlage heute gegen die PSV Eindhoven versaut werden würden.
6: Ja, sehr interessante Gegner. International ist immer ein hohes Niveau. Es ist deutlich, seine Philosophie, die Holländer, die wollen immer den Ball zu haben. Das Wichtige, wie ich habe schon oft gesagt, ist genau unser Spiel mit dem Ball gegen den Ball.
4: Und das hat ja zuletzt auch ganz gut geklappt gegen Frankfurt zu Hause beim 6:0. Auswärts allerdings sah es gar nicht so gut aus. Beim 1:4 in Como zum Champions-League-Auftakt. Nun also Eindhoven mit einer super interessanten Mannschaft, einer Ex-Bundesliga-Auswahl. Trainer ist Peter Boss, Ex-Leverkusen, Ex-Dortmund, dazu Kova im Tor, ein ebenfalls ehemaliger Leverkusener, Pepi, Ex-Augsburg, Kostic, Perisic, Wanner, Plea. Die beiden letztgenannten allerdings sind verletzt. Dazu kommen Top-Leute wie Serginho Dest oder der Japaner Kodai Sano. Die Aufgabe also wird hart, zumal Leipzig diesen Heimsieg auch unbedingt braucht, um die Chancen auf ein Weiterkommen nicht schon zu Beginn der Champions League arg zu verringern. Das Personal dazu jedenfalls ist vorhanden und Martin De Michelis ist speziell nach Siegen auch ein Freund der Rotation.
6: Ja, es gibt die Möglichkeit, ein paar frische Spieler nach dem 6:0 von Anfang an spielt. Ja.
4: Gruda, Reitz, Gomis, Bakayoko, speziell im Offensivbereich stehen die Alternativen mittlerweile Schlange. Komfortabel für den Trainer, aber eben auch schwer zu entscheiden für Martin De Michelis.
3: Ab 21 Uhr RB Leipzig gegen PSV Eindhoven. Das Ganze im Audiostream live zu hören bei Sport im Osten, in der Sport im Osten App oder im Netz. Und in Konferenz können Sie die Partie im ARD-Infoabend hören mit dem Spiel des FC Bayern München. Der ist heute in Norwegen zu Gast. Schon wieder eine norwegische Mannschaft. Nach dem 5:0 zum Auftakt gegen Bodø/Glimt haben die Bayern heute Viking Stavanger vor sich. Trainer Vincent Kompany muss sein Team auf einem ungewohnten Untergrund einstellen. Auf Kunstrasen nämlich. Wegen einer Blessur im Fuß wird Torhüter Manuel Neuer von Jonas Obich vertreten. Münchens Abwehrmann Jonathan Tah über Gegner Stavanger.
7: Erstmal glaube ich hervorzuheben, dass sie mit einem gewissen Selbstvertrauen auftreten werden, weil sie Meister geworden sind. Sie sind jetzt gerade, glaube ich, auch Erster in der Liga, gleich mit Budde. Das heißt, sie haben gewisses Selbstvertrauen. Dann sind sie extrem gut bei Standards. Sie haben ein paar gute Schützen. Und ich glaube, sie werden sich nicht verstecken. Das hat man ja auch schon gegen Stuttgart gesehen, dass sie da Vollgas geben und sich nicht irgendwie komplett hinten reinstellen. Ich glaube nicht, dass das die Art und Weise ist, wie sie Fußball spielen wollen.
3: Nationalspieler Jonathan Tah. Die deutschen Fußballfrauen bestreiten heute ihr zweites Freundschaftsspiel in der WM-Saison. In Bremen trifft die Auswahl von Bundestrainer Christian Wück auf Japan. Unser Reporter Christian Schulze verfolgt diesen DFB-Lehrgang mit den Länderspielen. Christian, nach dem 4:2 gegen Vize-Asienmeister Australien am Freitag in Karlsruhe kommt jetzt Asiens Titelträger Japan. Wie schwer wird die Aufgabe?
5: Ja, also das wird schon ein Härtetest für die deutschen Frauen. Ganz bewusst wurden ja für diese 4 Testspiele bis zum Jahresende jetzt Gegner ausgesucht, die nicht aus Europa kommen. Und damit soll die Mannschaft mit Blick auf die WM im kommenden Sommer in Brasilien auf die Spielweise der anderen Kontinente vorbereitet werden. Nach Australien am Freitag, das Spiel wurde ja 4:2 gewonnen, geht es nun also gegen Japan.
8: Die Japanerinnen sind am Ball mit die stärksten auf der Welt. Da müssen wir Mittel und Wege finden, an den Ball überhaupt zu kommen. Und wir wollen dann natürlich auch das, was wir in die Waagschale werfen können, auch auf dem Platz sehen.
5: Sagt Bundestrainer Christian Wück, der sehr gespannt ist, wie weit seine Spielerinnen da jetzt dann tatsächlich schon sind. 25.000 Fans werden im Bremer Weserstadion dabei sein und hoffen, dass dann auch nach 15 Spielen gegen Japan in der Bilanz nur eine einzige Niederlage stehen wird.
3: Es ist ein Härtetest, aber eben auch eine Möglichkeit, sich das vorhandene Personal für die WM anzuschauen. Wird es da auch Experimente in der Aufstellung geben?
5: Nicht übermäßig viele, würde ich jetzt mal schätzen, aber ich denke schon, dass es die ein oder andere Änderung von Beginn an und gerade hinten raus dann auch nochmal ein paar Wechsel geben wird. In Sachen Startelf, da hat sich Bundestrainer Christian Wück nur so überhaupt nicht in die Karten schauen lassen. Also selbst wer im Tor steht, hat er nicht verraten. Sind wir gespannt, ob es in Abwesenheit der Nummer 1 an Katrin Berger wieder Ena Mamutovic von Bayern München sein wird oder eben doch Stina Johannes vom VfL Wolfsburg. Und wenn ich mir was wünschen könnte, also ich würde gerne Shootingstar Lisa Baum nach ihrer Premiere am Freitag gegen Australien jetzt direkt auch mal von Beginn an sehen. Die 19-Jährige ist super talentiert, macht einen guten Eindruck und kann für die WM in Brasilien echt eine große deutsche Hoffnung sein.
3: Christian Schulze über das Länderspiel der Frauen heute Abend in Bremen gegen Japan.
0: So viel vom Sport. Vielen Dank dir, Raimo. Es ist 9.45 Uhr. Die Inflation in Deutschland hat erstmals seit knapp 3 Jahren die Marke von 3% überschritten. Waren und Dienstleistungen kosteten jetzt im September 3,3% mehr als im Vorjahresmonat. Und verantwortlich dafür sind laut Statistischem Bundesamt vor allem die hohen Kraftstoff- und Heizölpreise. Das ist unsere Top-Meldung und weitere Meldungen hat jetzt Martin Nass.
9: Den Thüringer Grünen steht ein kompletter Wechsel an der Parteispitze bevor. Nach der Landesvorsitzenden Ann-Sophie Bohm kündigte auch Co-Chef Luis Schäfer an, beim kommenden Landesparteitag nicht wieder zu kandidieren. Er wolle sich künftig auf seine Aufgaben als Stadtrat und Ortsteilbürgermeister in Gera konzentrieren. Bei einem Brand in einem Mehrfamilienhaus in Bochum sind 3 Menschen ums Leben gekommen. Nach Angaben der Polizei erlitten außerdem 5 Bewohner Rauchgasvergiftungen. Die Feuerwehr habe die Leichen während der Löscharbeiten in einer Wohnung entdeckt. Die Ursache des Brandes ist noch unklar. In Deutschland ist die Produktion von Lebkuchen deutlich zurückgegangen. Wie das Statistische Bundesamt mitteilte, wurden im vergangenen Jahr rund 73.000 Tonnen der weihnachtlichen Leckerei hergestellt. Das seien 10% weniger als im Vorjahr. 20.000 Tonnen Lebkuchen gingen ins Ausland. Das Wetter heute zunächst meist heiter, von Westen her Wolken und etwas Regen, 11 bis 17 Grad. In der Nacht erst bedeckt und nach Osten durchziehender Regen, morgen von Westen her trocken mit Auflockerungen, 10 bis 5 Grad. Morgen in Sachsen zunächst bedeckt und abziehender Regen, später immer mehr Sonne und trocken, 14 bis 18 Grad. Der MDR aktuell Verkehrsdienst, A2 Hannover-Berlin, zwischen Peine-Ost und Braunschweig-Wartenbüttel, in beiden Richtungen stockender Verkehr wegen Bauarbeiten. A2 Richtung Hannover, zwischen Kreuz Magdeburg und Bornstedt, 9 Kilometer stockender Verkehr an einer Baustelle. Vorsicht auf der A9 Richtung München, zwischen Thurland und Bitterfeld-Wolfen liegen Fahrzeugteile auf der linken Fahrspur. Vorsicht auf der A9 Berlin-München, zwischen Bad Kloster-Lausnitz und Hermsdorfer Kreuz sind Schwäne auf der Fahrbahn. A13 Richtung Berlin, zwischen Lübbenau und Duben, 4 Kilometer stockender Verkehr an einer Baustelle. A17 Richtung Dresdens, in Höhe Dresden-Prohlis, Behinderungen nach einem LKW-Unfall. Und A72 Richtung Leipzig zwischen Chemnitz Süd und Kreuz Chemnitz, 3 Kilometer Stau an einer Baustelle. Soweit der MDR Aktuell Verkehrsdienst, die Zeit 9.48 Uhr.
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0: Suchtkranke Kinder und Jugendliche, um die geht es seit gestern bei Beratungen von Fachleuten, Politik und Krankenkassen an einem runden Tisch Kinder- und Jugendsuchtbehandlung. Im Zentrum steht die Frage, wie diese Jugendlichen besser versorgt werden können. Anlass ist auch die Schließung der Suchtklinik in Ahlhorn in Niedersachsen diesen Sommer. Sie war eine der wenigen Einrichtungen mit speziellen Reha-Plätzen für junge Suchtkranke. Wie groß die Lücke ist und was das für betroffene Jugendliche bedeutet, erklärt Madita Graumann.
10: Nur mit dem Entzug alleine verschwindet die Sucht nicht, sagt Dominik Schütze. Er ist als Jugendlicher in die Abhängigkeit gerutscht und hatte nach seinem Entzug die Möglichkeit, in eine psychosomatische Langzeitreha zu gehen.
11: Und die Reha hat mir erstmal ermöglicht, erstmal runterzukommen, durchzuatmen. Ja, mich erstmal neu zu konstituieren, konnte erstmal von meinem Konsumumfeld wegziehen. Das wäre ja alles damals gar nicht möglich gewesen ohne die Unterstützung der Reha und der Sozialarbeiter.
10: Reha-Plätze für junge Suchterkrankte werden immer knapper. Mit der Schließung der Dietrich-Bonhoeffer-Klinik im Juni dieses Jahres sind 55 Reha-Plätze für suchtkranke Minderjährige weggefallen. Jetzt sind es nur noch 38 anerkannte stationäre Reha-Plätze für Kinder und Jugendliche in Deutschland. 12 davon sind in der Klinik Viersen in Nordrhein-Westfalen. Freie Hahn ist Fachärztin für Kinder- und Jugendpsychiatrie und leitet die Abteilung.
12: Also wir sind grundsätzlich sehr angefragt. Wir versuchen das so niederschwellig wie möglich zu machen. Also wir haben schon eine Zunahme nochmal an Nachfragen, auch tatsächlich bundesweit. Also wir können das nicht bundesweit bedienen.
10: Wenn es nur so wenig Plätze gibt, der Bedarf aber laut Experten höher ist, warum musste die Klinik in Ahlhorn schließen? Es ging ums Geld. Finanziert wurde die Einrichtung von der Deutschen Rentenversicherung mit 320 Euro pro Patient pro Tag, dem bundesweiten Höchstsatz für vergleichbare Einrichtungen, betont sie. Damit die Jugendlichen aber so behandelt werden können, wie sie es bräuchten, wären laut Träger der Klinik rund 520 Euro nötig. Das liegt an der Komplexität der Krankheit. Denn Sucht sei da oft nur ein Faktor von vielen, erklärt Frank Fischer, Oberarzt im Kinder- und Jugendkrankenhaus auf der Bult.
13: Also man kann sagen, dass alle Patienten, die zu uns in die Suchtsprechstunde kommen, da ist ja sozusagen das Eingangstor, auch eine Komorbidität haben. Das heißt, neben der Sucht existieren weitere Probleme wie Ängste, Depressionen, Bindungsstörungen, ADHS, Traumafolgestörungen. Also alles, was es so gibt, ist meistens in der Kombination mit Suchterkrankungen zu sehen, sodass die Sucht im Grunde ja eigentlich der Versuch ist, das ein bisschen zu copen, ne? Also eine Lösungsstrategie zu bilden für die Probleme, die man hat.
10: Gerade deshalb argumentieren Fachleute, dass es wichtig sei, nach dem Entzug eine medizinische Reha anzubieten. Denn oft lernen schwer suchtkranke Jugendliche erst in der Reha langfristig, ohne die Droge zu leben und sich gesellschaftlich zurechtzufinden. Aber wie viele angebotene Plätze es dafür gibt, da geht die Spanne weit auseinander. Laut der Landesregierung Niedersachsen sind es aktuell 38 Plätze in zwei Einrichtungen. Die Deutsche Rentenversicherung spricht von rund 450 Plätzen für Jugendliche. Der Unterschied kommt zustande, weil die Deutsche Rentenversicherung Plätze in der Jugendhilfe und in Erwachsenenrehas mitzählt, die bereit sind, 15- bis 17-Jährige aufzunehmen. Rainer Thomasius erklärt, warum das suboptimal sein kann. Er ist Kinder- und Jugendpsychiater und hat über 20 Jahre das Deutsche Zentrum für Suchtfragen des Kinder- und Jugendalters geleitet.
14: Kinder und Jugendliche dürfen nicht gemeinsam mit Erwachsenen behandelt werden, weil zum einen die Behandlungsansätze im Kinder- und Jugendlichenbereich sich grundlegend unterscheiden von dem Erwachsenenbereich und zum anderen sehr ungünstige Beeinflussungen von den suchtkranken Erwachsenen auf Kinder und Jugendliche stattfinden.
10: Viele Jugendliche brauchen intensive Vorgespräche und mehrere Anläufe, bis sie eine Behandlung anfangen und dann auch durchhalten. Doch es lohnt sich.
12: Wir haben Jugendliche, die bei uns waren, die eine sehr erfolgreiche berufliche Karriere hinterher entwickelt haben, die ein gutes und stabiles Leben jetzt führen.
0: Der Bericht von Madita Graumann. Der renommierte Biodiversitätsforscher Josef Settele aus Halle ist im Alter von 65 Jahren überraschend verstorben. Das teilte das Helmholtz-Zentrum für Umweltforschung auf seiner Website mit. Inka Zimmermann aus unserer Wissensredaktion mit einem Nachruf.
15: Professor Josef Settele leitete am Helmholtz-Zentrum für Umweltforschung UFZ in Halle das Department für Naturschutzforschung. Er war ein Teil des Weltbiodiversitätsrats und damit eine wichtige Stimme für den weltweiten Erhalt der Artenvielfalt. Außerdem war Settele außerplanmäßiger Professor an der Martin-Luther-Universität Halle-Wittenberg. Geboren wurde er im Allgäu. Settele erforschte vor allem die Ökologie von Insekten in Kulturlandschaften, Biodiversität, Landnutzung und sozialökologische Systeme. Er initiierte 2005 das Tagfalter-Monitoring in Deutschland, das einzige deutschlandweite Langzeitmonitoring für Insekten. 2021 wurde sogar eine Schmetterlingsgattung nach ihm benannt. Als Wissenschaftsvermittler erklärte Settele häufig, wie eng Artenvielfalt und Klimawandel zusammenhängen. Sein Wunsch, Natur- und Klimaschutz als gemeinsames Leitbild politischen Handelns zu verankern und die wissenschaftlichen Erkenntnisse konsequent umzusetzen.
0: Inka Zimmermann. Eine riesige grau-weiße Wand mitten in der Gothaer Innenstadt wird zu einem der größten Kunstwerke von einem Einzelkünstler in Thüringen. Und zwar besprüht der Künstler Lars Schüller aus Güntersleben die Fassade an der Rückseite der Kreissparkasse Gotha. Bald ist die wochenlange Arbeit geschafft und Bastian Albrecht hat sich das fast fertige Werk schon mal angeschaut.
16: Rund 12 Wochen Arbeit und ein halbes Jahr Vorbereitung stecken in dem rund 1000 Quadratmeter großen Gemälde. Jetzt sind noch Detailarbeiten dran. Entstanden ist schon jetzt ein beeindruckendes Kunstwerk von Lars Schüller. Es ist sein bisher größtes Projekt. Alles in Handarbeit und mit der Sprühdose.
17: Entstanden ist ein Anklang an den Park in Gotha. Das ist keine 1:1 Darstellung. Das ist fantasievoll dargestellt. Das heißt, wir sehen hier das Herzogliche Museum. Im Hintergrund sehen wir auch ein bisschen den Inselsberg angehaucht. Da sind auch Fantasiemotive mit drin, wie auf dem Parkteich die Papierboote.
16: Für das Gemälde muss Schüller teilweise in schwindelerregender Höhe mit einer wackelnden Hebebühne arbeiten. Bis zu 24 Meter geht's hoch hinaus.
17: Die ganz hohen Höhen, die 24 Meter, das musste ich mich auch dran gewöhnen. Also das hat ein bisschen gedauert.
16: Auch den Überblick zu behalten ist nicht einfach, wenn man mit der Hebebühne mitten an der Wand steht. Anfangs hat ein Raster mit Zahlen für die jeweiligen Farben geholfen. Es war quasi ein riesiges Malen nach Zahlen. Beauftragt wurde das Kunstwerk von der Kreissparkasse Gotha, sagt Unternehmenssprecher Mario Kreiner.
18: Wer diese Fassade kennt, der weiß, ein großer monolithischer Block mit Grau und Weiß, nicht besonders einladend. Und da war die Idee, das wirklich farblich gestalten zu lassen und ein Motiv dran zu bringen, womit sich auch die Gotharinnen und Gotha identifizieren können.
16: Bevor die Arbeiten starten konnten, wurde alles mit Stadt- und Denkmalschutzbehörde abgestimmt, damit es auch ins Stadtbild passt. Die linken und rechten unteren Ecken des Bildes bleiben weiß. Hier wurde aber nichts vergessen.
18: Also wir sind derzeitig im Gespräch mit der Sprayer-Szene in den Jugendclubs und dort werden Kinder und Jugendliche tatsächlich sich verwirklichen können.
16: Dafür werden die Flächen vorher versiegelt, denn dann können die Motive immer wieder abgewischt und erneuert werden.
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0: Und damit ist es Zeit für unseren Blick aufs Wetter. Diana Weise hat den heute. Kühler Morgen, gibt's noch ein bisschen Sonne?
1: Die Sonne, ja, gibt es durchaus zwischen den Wolken. Und ein paar Nebelfelder, die sich jetzt auflösen, haben wir auch noch. Am Nachmittag wird die Sonne dann aber eher in Sachsen noch zu sehen sein. In Thüringen und Sachsen-Anhalt wird es schon recht grau und da regnet es auch von Westen her ab und zu leicht. Die Temperaturen sind dann aber doch ein Stück gestiegen und wir erwarten heute 11 bis 17 Grad als Höchstwert.
0: Und wie geht's dann morgen weiter?
1: Morgen früh ist es dann nicht ganz so kalt und auch tagsüber sind durchaus 14 bis 18 Grad möglich. Dazu werden die Wolken der Nacht über Sachsen abziehen und den Regen auch mitnehmen und dann wird es tagsüber freundlicher und auch am Donnerstag gibt es reichlich Sonne und da werden die Temperaturen noch ein Stück weiter steigen. Wir erwarten Donnerstag und Freitag durchaus Höchstwerte bis 20 Grad.
0: Oh, das ist viel. Danke dir, Diana.
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0: Im Jemen und in Saudi-Arabien eskaliert die Gewalt weiter. Die Houthi-Miliz hat erneut Flughäfen angegriffen und das schauen wir uns nach den Nachrichten mal an. Und es geht ums Thema Studieren am Limit. Die Diskussion um Minijobs und knappes BAföG treiben Studierende in die Existenzkrise.
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24: Um 10 Uhr mit Martin Nass. Die Inflation in Deutschland hat erstmals seit knapp 3 Jahren die Marke von 3% überschritten. Wie das Statistische Bundesamt mitteilte, kosteten Waren und Dienstleistungen im September 3,3% mehr als im Vorjahresmonat. Die Statistiker bestätigten damit erste Berechnungen von Ende September. Im August hatte die Teuerung noch bei 2,9% gelegen. Verantwortlich für die Entwicklung sind laut Statistischem Bundesamt vor allem die hohen Kraftstoff- und Heizölpreise. Vor der bulgarischen Schwarzmeerküste sind nach Angaben von Ministerpräsident Roman Radev in der Nacht erneut 2 Schiffe von Drohnen getroffen worden. Radev sagt im Fernsehen, eines der Schiffe sei gesunken. Ein Besatzungsmitglied sei bisher gerettet worden. Von einem weiteren getroffenen ukrainischen Schiff seien 15 Seeleute gerettet worden. Bulgarien kündigte an, den russischen Botschafter einzubestellen. Erst in der vergangenen Woche waren bei einem Drohnenangriff vor der bulgarischen Küste 2 Handelsschiffe getroffen worden. Nach dem Brandanschlag auf eine Starlink-Station in Polen sind 2 Verdächtige in Baden-Württemberg festgenommen worden. Das Landeskriminalamt in Stuttgart erklärte, der Zugriff sei durch ein mobiles Einsatzkommando auf einer Straße in Nürtingen erfolgt. Polens Regierungschef Donald Tusk hatte am Abend erklärt, die beiden türkischen Staatsbürger stünden im Verdacht, im September in Polen eine Station des Satellitenkommunikationssystems angezündet zu haben. Polen vermutet russische Geheimdienste hinter der Tat. Ein weiterer Verdächtiger soll Medienberichten zufolge in Berlin gefasst worden sein. Die Deutsche Bahn lässt mit dem Fahrplanwechsel Mitte Dezember die ICE-Direktverbindung Jena-Berlin wieder aufleben. Wie der Konzern mitteilte, soll der ICE 2x täglich, außer Sonntag, über Leipzig verkehren. Zudem soll es eine neue Schnellverbindung zwischen Hamburg und München geben. Ausgebaut werden auch Fahrten ins europäische Ausland. Tickets werden ab morgen verkauft. Die Beschäftigten der Warenhauskette Galeria sollen Insolvenzgeld erhalten. Das bestätigte ein Sprecher der Bundesagentur für Arbeit. Das Insolvenzgeld solle an gut 9.600 Beschäftigte gezahlt werden. Für Mitarbeiter in der Gastronomie- und Lebensmittelsparte von Galeria laufe ein separater Insolvenzantrag. Galeria hatte Anfang des Monats zum 4. Mal in 6 Jahren wegen Zahlungsunfähigkeit Insolvenz angemeldet. Experten hatten sich skeptisch über die erneute Chance auf Insolvenzgeld geäußert. Das waren die Nachrichten. Das Wetter zunächst, die Temperaturen: Brocken bedeckt 5 Grad, Chemnitz fast wolkenlos 7 Grad. Dresden und Eisenach bewölkt bei jeweils 4 Grad. Erfurt wolkig 7 Grad, Fichtelberg fast wolkenlos 3 Grad. Görlitz Nebel 5, Gera wolkig 5 Grad. Halle 4 Grad, Leipzig wolkig 6 Grad, Magdeburg leicht bewölkt 5 Grad und Meiningen stark bewölkt 4 Grad. Die Vorhersage: Heute zunächst meist heiter, von Westen her aber mehr Wolken und ab dem Nachmittag in Sachsen-Anhalt und Thüringen zeitweise leichter Regen. Höchstwerte 11 bis 17 Grad. In der Nacht zunächst bedeckt und nach Osten durchziehender Regen, gegen Morgen von Westen her trocken und zunehmende Auflockungen. Tiefstwerte 10 bis 5 Grad. Morgen vor allem in Sachsen zunächst bedeckt und abziehender Regen, später heiter bis wolkig und trocken. Höchstwerte 14 bis 18 Grad. Am Donnerstag locker bewölkt, trocken und weiter leicht steigende Temperatur. Der MDR Verkehrsdienst. A2 Richtung Berlin. Zwischen Pein und Braunschweig-Watenbüttel 6 Kilometer Stau an einer Baustelle. A2 Richtung Hannover. Zwischen Kreuz Magdeburg und Bornstedt 7 Kilometer stockender Verkehr an einer Baustelle. Vorsicht auf der A9 Berlin-München. Zwischen Bad Kloster-Lausnitz und Hermsdorfer Kreuz sind Schwäne auf der Fahrbahn. A13 Richtung Berlin. Zwischen Lübbenau und Duben 4 Kilometer stockender Verkehr an einer Baustelle. A14 Richtung Magdeburg. Zwischen Halle-Tornau und Halle-Trotha stockender Verkehr wegen der Einrichtung einer Brückenbaustelle. A17 Richtung Dresden, in Höhe Dresden-Prohlis Behinderung nach einem LKW-Unfall. A72 Richtung Leipzig, zwischen Chemnitz-Süd und Kreuz-Chemnitz 3 Kilometer Stau an einer Baustelle. Soweit der MDR-Verkehrsdienst, die Zeit 10:04.
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0: Mit Sophia Spiropoulos. Hallo und schönen guten Morgen. Nach dem Rücktritt von Bärbel Baas vom SPD-Parteivorsitz und als Arbeitsministerin soll der frühere Ministerpräsident von Rheinland-Pfalz, Alexander Schweizer, ihr Ressort übernehmen. Baas war in der schwarz-roten Koalition umstritten. Aus der Union gab es scharfe Kritik und Vorwürfe, sie würde Reformen verschleppen. Was bedeutet ihr Rücktritt für die Regierung? Ist es eine zusätzliche Krise oder die Chance auf einen Neuanfang? Dazu Dagmar Pepping.
4: Friedrich Merz spulte das Pflichtprogramm ab. Er bedauere die Entscheidung von Bärbel Baas, die Ämter aufzugeben, respektiere sie aber.
5: Frau Baas und ich haben in der Bundesregierung jetzt über fast anderthalb Jahre sehr gut und vertrauensvoll zusammengearbeitet.
4: Er habe ihr auch schon persönlich seine guten Wünsche übermittelt.
5: Und auch mein Mitgefühl für den Verlust in ihrer Familie.
4: Mitgefühl hat im politischen Geschäft aber eine kurze Halbwertszeit. Denn wenig später ließ der CDU-Kanzler durchblicken, dass die Zusammenarbeit mit der Arbeits- und Sozialministerin von der SPD wohl nicht immer sehr gut gewesen ist. Als er über ihren Nachfolger sprach, Alexander Schweizer, Ex-Ministerpräsident von Rheinland-Pfalz.
5: Er übernimmt offene Gesetzgebungsvorhaben, von denen ich hoffe, dass sie jetzt schnell im Kabinett verabschiedet werden und in den parlamentarischen Prozess eingebracht werden können.
4: Eine höfliche Umschreibung für, dass das Riesenministerium endlich liefert. Seit Monaten war von Unionspolitikern zu hören, Baas blockiere beschlossene Reformvorhaben. Bei der Rente, bei der Flexibilisierung der Arbeitszeit, bei der Grundsicherung. Baas sei als Ministerin nicht mehr tragbar, hatte Christian von Stetten gesagt, der Vorsitzende des einflussreichen Parlamentskreises Mittelstand, und damit für böses Blut in der Koalition gesorgt. Der Kanzler pocht auf den verabredeten Zeitplan für die Reformen.
5: Durch den Wechsel jetzt im Amt des Bundesministers für Arbeits- und Sozialordnung sollte es eher eine Beschleunigung der Prozesse geben.
4: Aber steht der Neue tatsächlich für die von Merz gewünschte Beschleunigung? Schweizer gilt beispielsweise als ausgewiesener Gegner der Abschaffung der abschlagsfreien Rente nach 45 Beitragsjahren. Als er am Montag die SPD-Parteizentrale verließ, wollte er zu seiner neuen Aufgabe nichts sagen.
7: Ich bin jetzt hier ganz privat unterwegs. Da haben Sie Verständnis dafür, dass ich mich jetzt heute noch nicht so äußern möchte.
4: Bereits heute ist ein erstes Gespräch des neuen Ministers mit dem Kanzler geplant, kündigt der SPD-Chef Lars Klingbeil an. Schweizer ist im Stoff. Vor seiner Zeit als Regierungschef in Rheinland-Pfalz war er Landesminister für Arbeit und Soziales.
8: Und glauben Sie mir, der will jetzt richtig starten, der will die Dinge auf den Weg bringen und da gibt es keine großen Verzögerungen. Aber natürlich muss er jetzt erstmal auch im Ministerium ankommen.
4: Bei Lars Klingbeil, dem Vizekanzler und Finanzminister, stellt sich die Frage, ob er bleiben kann. Nach dem Rücktritt seiner Co-Vorsitzenden Bärbel Baas kündigte Klingbeil an, dass die gesamte SPD-Führung neu gewählt werden soll. Auf einem Parteitag zum Jahreswechsel. Offen, ob er erneut für die Doppelspitze antritt. Klingbeil ist intern nicht unumstritten. Bei der letzten Abstimmung 2025 hatte er nur 65% der Stimmen bekommen. Eine Klatsche, die bis heute nachwirkt.
8: Ich klebe nicht an meinem Amt. Ich glaube, ich kann dieser Partei helfen in einer schwierigen Phase. Ich kann diesem Land auch helfen in einer schwierigen Phase. Aber darüber werden wir jetzt gemeinsam entscheiden.
4: Die ungeklärte Machtfrage in der SPD, für die schwarz-rote Bundesregierung ist sie in den kommenden Wochen ein Risiko. Wer führt die Sozialdemokraten in der Zukunft? Unklar. Eines aber ist klar, beteuert Klingbeil.
8: Die SPD ist handlungsfähig. Die SPD steht zu dieser Regierung.
4: Im politischen Geschäft hat allerdings nicht nur Mitgefühl eine geringe Halbwertszeit. Zusagen ebenfalls.
0: Informationen von Dagmar Pepping. Wir blicken auf die arabische Halbinsel. Die Lage dort bleibt angespannt. Im Jemen dauern die Kämpfe an. Gleichzeitig gerät auch Saudi-Arabien immer wieder ins Visier der Houthi-Miliz. Und zugleich wächst die Sorge vor einer weiteren Eskalation des Konflikts. Informationen dazu hat jetzt Moritz Behrendt und er fasst erstmal die aktuelle Lage im Jemen zusammen.
9: Militärisch bleibt die Lage uneinheitlich. Beide Kriegsparteien melden Erfolge an verschiedenen Fronten. An der Küste des Roten Meers, da rücken die Milizen vor, die mit Saudi-Arabien und der international anerkannten Regierung Jemens verbündet sind. Im Landesinneren wiederum ist es den Houthi Berichten zufolge gelungen, die Großstadt Taiz komplett einzukreisen. Auch in der Nacht hat es wieder Luftangriffe von beiden Seiten gegeben. Die von Saudi-Arabien angeführte Militärkoalition bombardierte Ziele in der Nähe der Hauptstadt Sanaa sowie der Hafenstadt Hodeida und die mit dem Iran verbündeten Houthi reklamierten Drohnenangriffe auf Riad und Ramis Mushaid in Saudi-Arabien für sich. Wie viele Menschen bei den Kämpfen getötet wurden, darüber gibt es keine verlässlichen Zahlen. Es ist jedoch davon auszugehen, dass wieder auch viele Zivilisten unter den Opfern sind. Hilfsorganisationen berichten über dramatische Zustände in den Krankenhäusern. Nach Angaben der Vereinten Nationen sind inzwischen mehr als 200.000 Menschen innerhalb Jemens geflohen.
0: Wie wahrscheinlich ist es denn, dass andere Länder wie zum Beispiel die USA in diesen Krieg einsteigen? Und was könnte das zur Folge haben?
9: Donald Trump hat ja am Wochenende öffentlich und laut darüber nachgedacht, ob die USA an der Seite Saudi-Arabiens in diesen Krieg einsteigen könnten. Darauf haben die Houthi nun mit einer Drohung reagiert. Ein Kriegseintritt der USA würde Angriffe zur Folge haben, die das Land hart treffen würden, sagte ein Sprecher der Houthi. Was das jetzt genau bedeuten würde, das sagte er nicht. Denkbar ist, dass die vom Iran unterstützte Miliz dann auch Schiffe im Roten Meer bedroht. Bislang ist die internationale Schifffahrt dort nicht betroffen, mit der Ausnahme allerdings von Schiffen aus Saudi-Arabien und Schiffen, die saudische Häfen anlaufen. Saudi-Arabien wiederum könnte bei seinen Partnern um Hilfe bei der Landesverteidigung bitten. Im Land ist die Verwunderung schon groß, warum ein so wichtiger Ort wie der internationale Flughafen in der Hauptstadt Riad nicht besser geschützt ist.
0: Wie schwer ist Saudi-Arabien denn von den Gegenschlägen der Houthi-Miliz getroffen?
9: Die Angriffe haben Saudi-Arabien gezeigt, wie verletzlich das Land ist, vor allem die kritische Infrastruktur. Die Behörden haben jetzt den internationalen Flughafen in der Hauptstadt Riad bis Samstag geschlossen. Bei zwei Angriffen der Houthi in den letzten Tagen wurden auf dem Flughafen 13 Menschen getötet und mehr als 300 verletzt. Dazu kommt, dass Drohnen und Raketen der Houthi auch mehrfach Ölanlagen im Land getroffen haben. Der internationale Währungsfonds, der geht inzwischen davon aus, dass die saudische Wirtschaft in diesem Jahr um mehr als 3% schrumpft, als Folge des Kriegs am Persischen Golf und wegen der Angriffe auf die Erdölinfrastruktur im Land.
0: Informationen waren das von Moritz Behrendt. Schon lange hat US-Präsident Trump den Internationalen Strafgerichtshof im Visier. Am Freitag hat er weitere Sanktionen verhängt, nur wenige Stunden nachdem eine Ex-Richterin den Friedensnobelpreis bekommen hatte, den Trump ja selbst gerne gehabt hätte. Wie man in Brüssel auf das alles reagiert, fasst Jean-Marie Magro zusammen.
10: In Brüssel sind den Amerikanern noch viele wohlgesonnen. Selbst ein nur schwer verdaulicher Zolldeal wird als Gewinn verkauft, weil er Sicherheit für Unternehmen schaffe. Aber was die Trump-Regierung am vergangenen Freitag angekündigt hat, sorgt für lauten Widerspruch.
11: Wenn die USA Richter und Staatsanwälte bestrafen, weil sie ihr Mandat erfüllen, dann ist das schlicht Einschüchterung von Justiz,
10: sagt der CDU-Europaabgeordnete Axel Voss, der für die Europäische Volkspartei im Rechtsausschuss sitzt. Am Freitag hat nämlich US-Außenminister

0: verüben. Der ISTGH hat etwa Haftbefehle gegen Russlands Präsidenten Putin und Israels Premier Netanyahu erlassen. Beide Länder sind keine Mitglieder. Nun wollen die USA das Den Haager Gericht abschneiden. Firmen sollen keine Transaktionen mehr ausüben dürfen. Das heißt zum Beispiel, dass Banken, die ein US-Geschäft haben, nicht mehr Überweisungen auf Konten des Gerichtshofs oder seiner Angestellten vornehmen dürfen. Einen Angriff gegen die internationale Rechtsordnung nennt das Tomoko Akane, die Präsidentin des Gerichtshofs.
1: Aber es ist auch ein Angriff auf die Europäische Union,
0: sagt der SPD-Europaabgeordnete und Vorsitzende des Handelsausschusses Bernd Lange.
1: Weil der Strafgerichtshof sitzt in Den Haag und diese Sanktionierungen richten sich ja gegen Tätigkeiten, gegen Leben innerhalb der Europäischen Union, hat also eine exterritoriale Wirkung. Und das ist ein Element, was man überhaupt nicht als Europäische Union akzeptieren kann.
0: Die USA haben schon länger gegen einzelne Richter und Ankläger des ISTGH Sanktionen verhängt. Sie können ihre Kreditkarten und amerikanische Plattformen wie Uber, Airbnb und PayPal nicht mehr nutzen. Bis hierhin hat die EU nicht gehandelt, weil sie den Konflikt mit Trump scheut. Das könnte sich nun ändern. Im EU-Parlament machen sich fraktionsübergreifend immer mehr Abgeordnete dafür stark, das sogenannte Blocking-Statut zu aktivieren. Darunter auch Voss und Lange. Die Verordnung würde europäischen Unternehmen verbieten, sich an amerikanischen Sanktionen zu beteiligen. Mitgliedstaaten wie die Niederlande und Belgien sind dafür. Auch der französische Außenminister Barrot stellt es in Aussicht.
2: Nous nous tenons prêts à activer le règlement de blocage.
0: Man sei bereit, das Blocking-Statut zumindest als Option auf den Tisch zu legen, sagt Barrot. Die Bundesregierung hält sich noch zurück. Die EU-Kommission müsste das Instrument aktivieren. Brüssel aber möchte noch mit Washington verhandeln, weil die Sanktionen erst in 6 Monaten greifen.
3: 10.15 Uhr ist es damit. Unser Top-Thema hier bei MDR aktuell. Die Inflation in Deutschland hat erstmals seit knapp 3 Jahren die Marke von 3% überschritten. 3,3% teurer als im Vorjahresmonat waren Waren und Dienstleistungen im September. Und verantwortlich für diese Entwicklung sind laut Statistischem Bundesamt vor allem die hohen Kraftstoff- und Heizölpreise. Weitere Meldungen jetzt mit Martin Nass.
4: Die bayerische Stadt Eichstätt ist Opfer eines Cyberangriffs geworden. Eine Sprecherin sagte, man habe alle Server vom Netz genommen. Dadurch seien die Dienste der Stadtverwaltung komplett lahmgelegt. Weder E-Mail noch die Telefonanlage funktionierten. Wer hinter der Attacke steckt, ist bislang nicht klar. An einer Schule im schwäbischen Albstadt hat es am Morgen einen gewaltsamen Zwischenfall gegeben. Wie die Polizei mitteilte, schlug ein ehemaliger Schüler zunächst eine Lehrerin. Beim Verlassen des Gebäudes habe er einen Schüler mit einem Messer leicht verletzt. Der mutmaßliche Täter sei festgenommen worden. In einem Freizeitpark im US-Bundesstaat Georgia hat es einen schweren Achterbahnunfall gegeben. Wie der Sender CBS meldet, kam ein Mann ums Leben, der aus einem der Wagen geschleudert wurde. 7 Fahrgäste seien verletzt worden. Die Ursache für den Unfall ist noch unklar. Das Wetter heute zunächst meist heiter, von Westen her Wolken und etwas Regen, 11 bis 17 Grad. In der Nacht erst bedeckt und nach Osten durchziehender Regen, gegen Morgen von Westen her trocken mit Auflockerungen, 10 bis 5 Grad. Morgen in Sachsen zunächst bedeckt und abziehender Regen, später immer mehr Sonne und trocken, 14 bis 18 Grad. 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Verkehrsdienst. A2 Richtung Berlin zwischen Peine und Braunschweig-Watenbüttel. 6 Kilometer Stau an einer Baustelle. A2 Richtung Hannover. Die Abfahrt Burg Zentrum ist nach einem Unfall gesperrt. A2 Richtung Hannover noch einmal zwischen Kreuz Magdeburg und Bornstedt. 7 Kilometer stockender Verkehr an einer Baustelle. A13 Richtung Berlin. Zwischen Lübbenau und Buben 4 Kilometer stockender Verkehr an einer Baustelle. A14 Richtung Magdeburg zwischen Halle-Tornau und Halle-Trotha. Stockender Verkehr wegen der Einrichtung einer Brückenbaustelle. A17 Richtung Dresden in Höhe Dresden-Prohlis. Behinderung nach einem Lkw-Unfall. A72 Richtung Leipzig zwischen Stolberg Nord und Kreuz Chemnitz. 4 Kilometer Stau an einer Baustelle. Die B244 ist zwischen Elbingerode und Wernigerode in beiden Richtungen nach einem Unfall gesperrt. Soweit der MDR aktuell Verkehrsdienst, die Zeit 10.18 Uhr.
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0: Im Rahmen der Rentenreform wird zurzeit darüber diskutiert, ob der Sonderstatus von Minijobs abgeschafft werden soll. In den entsprechenden Referentenentwürfen kommen Studierende aber nicht vor, obwohl viele von ihnen genau auf solche Jobs angewiesen sind. Parallel dazu ist eine sehr sparsame BAföG-Reform aufs Gleis gesetzt worden. Wer sein Studium bisher mit BAföG und Minijob finanzieren konnte, steht jetzt vor der Frage, wie das in Zukunft noch funktionieren soll. Anja Braun berichtet.
1: Zwei Drittel der Studierenden arbeiten neben ihrem Studium, um sich den Lebensunterhalt und die Miete zumindest mitzufinanzieren. Während es für sie schon schwierig ist, Studieren, Prüfungen bestehen und ihre Arbeitseinsätze unter einen Hut zu bekommen, steht jetzt auch noch der Sonderstatus von Minijobs für Studierende auf der Kippe. Tabea Herbst vom Freien Zusammenschluss der Studentinnenschaften erklärt:
2: Es ist so, dass 54% der studentischen Einkommen für Miete draufgehen, dass WG-Zimmer im Schnitt 512 Euro kosten. Also ist Studienfinanzierung keine Sache mehr, die nur über BAföG oder nur über einen Nebenjob oder das Elternhaus abgewickelt wird, sondern auch der Trend dahin geht, mehrere Einkommensquellen bedienen zu müssen.
1: Mehrere Einkommensquellen also. Und selbst das reicht bei vielen trotzdem nicht. Bei der Masterstudentin Tabia Herbst sieht das ähnlich aus.
2: Ich habe BAföG bekommen. BAföG reicht noch lange nicht zum Leben. Dementsprechend war ich immer auch noch auf einen Nebenverdienst angewiesen.
1: Die Situation kennen viele Studierende. Ohne Job reicht das Geld nicht. Mit Job wird die Zeit fürs Studium knapper. Und das trifft bereits 2 von 3 Studierenden. Sie jobben im Schnitt etwa 12 Stunden pro Woche zusätzlich zum Vollzeitstudium. Wenn der Minijob nun, wie in der Rentenreform geplant, auch voll rentenversicherungspflichtig wird, dann müssen Studierende in Zukunft noch länger arbeiten, um ihren Lebensunterhalt zu finanzieren. Tabea Herbst rechnet vor:
2: Also bei einem 603-Euro-Job drohen rund 120 Euro weniger im Monat.
1: Eigentlich sollte hier das BAföG einspringen, die finanzielle Unterstützung gerade für Studierende aus Familien, die sie eben nicht oder nicht ausreichend unterstützen können. Doch die BAföG-Quote ist auf ein historisch niedriges Niveau gefallen, und zwar auf den niedrigsten Stand seit dem Jahr 2000. Die Politik verweist auf die neue BAföG-Reform, doch die tritt erst zeitversetzt in Kraft. So soll die Wohnkostenpauschale erst im kommenden Sommersemester angehoben werden und die Bedarfssätze sogar erst in 3 Jahren, also 2029. 80% der alleinlebenden Studierenden befinden sich nach einer jüngsten Erhebung unter der statistischen Armutsgrenze und immer noch 70% derer, die in WGs leben. Wie sich das im Alltag anfühlt, erzählen Lehramtsstudierende aus Karlsruhe. Lief erklärt, sie arbeite 4 Stunden die Woche, mehr sei aber nicht drin. Es reiche aus, da ihre Eltern sie finanzierten und sie noch zu Hause wohne.
3: Manche denken, man geht in die Uni, danach geht man nach Hause und dann hat man frei. Aber ein Studium ist halt ein Vollzeitstudium. Wir müssen so viel im Selbststudium halt einfach auch machen, dass ich bin ehrlich, ohne meine Unterstützung von meinen Eltern würde es gar nicht funktionieren.
1: Auch ihre Kommilitonin Julia sagt, sie habe einen Nebenjob. Aber es sei schon schwierig, dafür Lücken im Stundenplan der Hochschule zu finden, die dann auch mit den angebotenen Arbeitsschichten zusammenpassten. Ohne Elternunterstützung sei auch für sie ein Studium kaum machbar.
4: Schon allein mit Semesterbeitrag oder irgendwelchen Büchern und iPad, und da kommt ja schon immer viel dazu, oder Bahnticket, alles Mögliche. Und also ich kriege ein bisschen BAföG, aber ich würde sagen, das reicht lange noch nicht, dass ich jetzt selbstständig davon leben könnte.
0: Sagt die Studentin Julia im Bericht von Anja Braun. Für viele gelten Heilpraktiken als eine sanfte Alternative zur evidenzbasierten Medizin. Aber Recherchen des Bayerischen Rundfunks zeigen, an der Paracelsus-Schule für Heilpraktiker sind auch Einzelseminare im Programm, die sich anlehnen an eine gefährliche Pseudomedizin, die germanische neue Medizin. Rebecca Markthaler berichtet.
5: Bei Hans-Ulrich Leupold war es ein Tumor am Hals. Sein Arzt empfiehlt ihm eine Strahlentherapie, erinnert sich Tochter Jacqueline Klaus aus Nürnberg.
6: Er könnte jetzt noch leben. Er hatte mit der Diagnose, die er hatte, zu dem Zeitpunkt, wo es entdeckt wurde, eine Heilungschance, die weit, weit über 90% lag.
5: Aber ihr Vater stirbt im festen Glauben an die germanische neue Medizin. Kurz GNM. Es ist eine Pseudolehre, für die Krankheiten nur Anzeichen innerer Konflikte sind. Wer diese löst, wird nach der Logik wieder gesund. Die evidenzbasierte Medizin lehnen viele Anhänger ab, ebenso Medikamente oder etwa eine Chemotherapie. Wissenschaftlich anerkannte Belege für die Wirksamkeit der Thesen der GNM gibt es nicht. Experten warnen vor der Pseudomedizin, der Glaube daran endet immer wieder tödlich. Trotzdem finden die Thesen der GNM Verbreitung, etwa auch durch Kurse, die bei Redaktionsschluss über eine der größten Heilpraktikerschulen im deutschsprachigen Raum angeboten werden, den Paracelsus Gesundheitsakademien. Wie BR-Recherchen zeigen, wird mehrmals im Jahr ein Seminar mit Bezügen zur GNM angeboten, unter dem Titel Germanische Heilkunde. Das Seminar richtet sich an therapeutisch Tätige. BR-Journalist Dennis Müller hat undercover teilgenommen.
7: Die Seminarleiterin hatte ihre eigene Tochter dabei und ihre Tochter sei als Kind an Leukämie erkrankt. Und über diese ganze Behandlung hat sie gesagt, ja, wir haben das durchgezogen. Aber zum Ende dieser Chemotherapie habe die Seminarleiterin dann die GNM für sich entdeckt. Und hätte sie das vorher gewusst, dann hätte sie ihre Tochter niemals in die Chemotherapie geschickt.
5: Wir haben zu dieser Aussage Paracelsus angefragt und keine Antwort erhalten. Die Seminarleiterin selbst versteht Chemotherapie als individuell zu treffende Entscheidung und weist auf Nachfrage darauf hin, dass es sich bei ihren Seminaren um rein informative Wissensvermittlung handele und sie darin klarstelle, dass es keine medizinische Beratung, Diagnose oder Therapie ersetze. Trotzdem, Sektenexperte Matthias Pöhlmann sieht solche Angebote kritisch.
8: Man hat den Eindruck, dass wenn es ein solches Angebot von einer Heilpraktikerschule gibt, dass es sich um ein seriöses, fundiertes Angebot handelt. Und damit macht man sich letztendlich auch mit zum Verbreiter solcher kruden, verschwörungsideologischen und höchst lebensgefährlichen Anschauungen.
5: Der Geschäftsführer der Paracelsus Gesundheitsakademien antwortete auf Nachfrage, dass es sich bei dem Angebot zur germanischen Heilkunde um ein einzelnes Seminarprodukt handele, das, so wörtlich, zudem überhaupt nur in Sachsen angeboten worden ist und wird. Er wolle das Angebot überprüfen. BR-Recherchen zeigen, auch in Bayern waren Anfang des Jahres Seminare mit Bezug zur GNM bei Paracelsus zu finden. Mittlerweile werden diese nicht mehr angeboten.
0: Mehr zu diesen Recherchen und Hintergründen finden Sie ab heute in der ARD-Mediathek. Die neue Doku-Serie Seelenfänger, der falsche Heiler, erzählt die ganze Geschichte. Und hier berichtete Rebecca Markthaler. Strom kostet nicht immer gleich viel. Der Preis für Strom an der Börse verändert sich ständig, alle 15 Minuten, um genau zu sein. Wer also seine elektrischen Geräte laufen lässt, wenn der Strom gerade günstig ist, kann sparen. Aber lohnen sich die sogenannten dynamischen Stromtarife auch für normale Haushalte? Levin Salomon aus der ARD-Verbraucherredaktion hat sich dazu erkundigt.
9: Nachts ist Strom oft günstiger, bei viel Wind und Sonne tagsüber ebenfalls. Abends, wenn viele Menschen gleichzeitig Strom verbrauchen, steigen die Preise häufig wieder an. Genau daran orientieren sich sogenannte dynamische Stromtarife. Anders als bei klassischen Verträgen gibt es keinen festen Arbeitspreis. Stattdessen zahlen Kundinnen und Kunden je nach aktueller Marktlage unterschiedlich viel für ihren Strom. Die Idee dahinter: Wer flexibel ist und Strom gezielt zu günstigen Zeiten nutzt, kann seine Kosten senken. Besonders interessant ist das für Menschen mit hohem Stromverbrauch, sagt Christina Wallraff von der Verbraucherzentrale.
10: Dynamische Stromtarife lohnen sich besonders für Haushalte, die einen hohen Verbrauch haben, zum Beispiel weil sie ein E-Auto haben. Und die zweite Voraussetzung ist, dass die Haushalte flexibel sein müssen. Das heißt, sie müssen es auch schaffen, diesen hohen Stromverbrauch in die Zeiten der niedrigen Börsenpreise zu verlagern.
9: Das Sparpotenzial ist also bei Stromfressern wie E-Autos oder auch elektrischer Warmwasserbereitung per Durchlauferhitzer hoch. Waschmaschine, Trockner oder Geschirrspüler können je nach Verbrauch auch einige Dutzend Euro pro Jahr bringen. Aber wer mit einem dynamischen Tarif Geld sparen will, muss sein Verbrauchsverhalten an die günstigen Zeitfenster anpassen.
10: Ja, man muss so flexibel sein wie möglich. Also häufig ist es so, dass der Strom besonders in den Mittagsstunden, insbesondere im Sommerhalbjahr in den Mittagsstunden, besonders günstig ist und in den Abendstunden und Morgenstunden eher besonders teuer. Das heißt, man muss versuchen, diese Mittagstiefs und dieses Nachttief auszunutzen.
9: Denn die Abendtarife sind in den dynamischen Tarifen meist höher als in den herkömmlichen Stromtarifen, weil in dieser Zeit die meisten Menschen Strom nutzen. Wie an einer Börse geht der Preis rauf, wenn viele etwas gleichzeitig nutzen wollen. Hinzu kommt, für dynamische Stromtarife wird in der Regel ein intelligenter Stromzähler benötigt, das Smart Meter. Die zusätzlichen Kosten dafür müssen bei der Rechnung berücksichtigt werden. Ein Smart Meter kostet zusätzlich etwa 80 Euro im Jahr. Das Fazit der Verbraucherzentrale: Dynamische Stromtarife können sich lohnen, vor allem für Haushalte mit hohem Verbrauch und flexiblen Nutzungszeiten. Reicht das aber für eine allgemeine Empfehlung? Christina Wallraff von der Verbraucherzentrale ist skeptisch.
10: Wir raten bei Haushalten, die eine gewöhnliche Stromnutzung haben, da raten wir von den dynamischen Stromtarifen in der Tat ab. Normale Haushalte sind auch in der Regel nicht so flexibel. Das heißt, ja, es wird morgens geduscht, die Waschmaschine kann man vielleicht zeitlich verlagern und auch die Spülmaschine. Aber in der Regel schafft man es kaum, die Mehrkosten für dieses intelligente Messsystem wieder reinzuholen. Oder es kann sogar im Gegenteil passieren, dass ich mehr zahle, als wenn ich einen Festpreistarif hätte.
9: Wer nur wenig Strom verbraucht oder seinen Alltag kaum nach Strompreisen ausrichten kann, fährt mit einem klassischen Tarif genauso gut oder besser.
0: Soweit Levin Salamon. Diana Weise im Wetterstudio. Wie viel Sonnenstrom können wir denn heute produzieren?
11: Da kommen ein paar wenige Stunden zusammen. Und das ist jetzt nicht dieser durchgehende Sonnenschein, sondern Wolken gibt es auch am Himmel und eben dazwischen diese Auflockerung. In Sachsen wird es auch am Nachmittag noch klappen, dass die Sonne da scheint und dass es da noch länger freundlich ist. In Thüringen und Sachsen-Anhalt nehmen die Wolken von Westen her immer mehr zu. Und da gibt es am Nachmittag auch teilweise von Westen her dann schon Regen. Und die Temperaturen, ja, es wird schon noch ein Stück höher gehen als jetzt. Da erwarten wir 11 bis 17 Grad.
0: Also so kräftig ist die Sonne jetzt einfach nicht mehr. Wie geht's denn weiter die nächsten Tage?
11: Da brauchen wir auch noch ein bisschen wärmere Luft, um da höhere Temperaturen hinzukriegen. Und das wird dann morgen, Donnerstag und Freitag schon passieren, dass es Stück für Stück noch ein bisschen wärmer wird. Die Nächte sind auch nicht mehr so ganz kalt. Nebelfelder gibt es in den Frühstunden und dann mit Hochdruckeinfluss morgen zwischen den Wolken Sonne. Am Donnerstag und Freitag wird sie sich sogar durchsetzen können.
0: Die Wetterinfos von Diana Weise. Danke dir. Israel hat einer Redakteurin der Taz die Einreise verweigert, und zwar aufgrund ihrer kritischen Berichterstattung. Wir berichten drüber kurz nach halb. Und warum werden manche durch psychische Krisen aus der Bahn geworfen und andere wachsen sogar daran? Das Zauberwort lautet hier Resilienz, und auch darauf schauen wir dann nach halb elf.
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13: Um 10.30 Uhr mit Martin Nass. Die Inflation in Deutschland hat erstmals seit knapp 3 Jahren die Marke von 3% überschritten. Wie das Statistische Bundesamt mitteilte, kosteten Waren und Dienstleistungen im September 3,3% mehr als im Vorjahresmonat. Die Statistiker bestätigten damit erste Berechnungen von Ende September. Im August hatte die Teuerung noch bei 2,9% gelegen. Verantwortlich für die Entwicklung sind laut Statistischem Bundesamt vor allem die hohen Kraftstoff- und Heizölpreise. Der SPD-Politiker Karl Lauterbach sieht im Rückzug von Bärbel Baas von der Parteispitze die Folge einer bedrohlichen Entwicklung. Der Bundestagsabgeordnete sagte dem MDR, persönliche Angriffe könnten dazu führen, dass sensible und empathische Menschen der Politik den Rücken kehrten. Der politische Betrieb werde immer härter, der Umgangston verrohe. Vor allem für AfD und BSW gehörten persönliche Angriffe dazu. Baas war gestern als Arbeitsministerin und SPD-Vorsitzende zurückgetreten und hatte öffentliche Anfeindungen als seinen Grund genannt. Der palästinensische Rechtsanwalt Khalid Kusma ist mit dem Menschenrechtspreis von Amnesty International Deutschland ausgezeichnet worden. Wie die Organisation bekannt gab, erhält er den Preis für seinen langjährigen Einsatz für Minderjährige in den Palästinensergebieten. Er habe dazu beigetragen, strukturelle und systematische Menschenrechtsverletzungen aufzudecken und zahlreichen Betroffenen Rechtsbeistand ermöglicht. Kusma vertritt seit mehr als 30 Jahren Minderjährige vor israelischen Militärgerichten. Der Preis ist mit 20.000 Euro dotiert. Die Polizei in Indien hat mehrere Anführer der sogenannten Kakerlaken-Protestbewegung festgenommen. Wie der Gründer der Jugendbewegung mitteilte, wurden insgesamt 20 Menschen festgenommen, darunter 3 führende Mitstreiter. Videoaufnahmen zeigen etwa 12 Demonstranten, die bei einem Protest über Absperrungen springen. Die aktuellen Proteste der Bewegung richten sich gegen die indische Wahlkommission. Hier wird vorgeworfen, Wählerlisten zugunsten der Regierungspartei von Premier Narendra Modi manipuliert zu haben. Sachsen-Anhalts digitaler Pflegeplatzfinder ist in den ersten Wochen bereits mehrere tausend Mal genutzt worden. Nach Angaben eines Sprechers gab es 9.500 Suchanfragen auf der Website und mehr als 5.500 über die App. Gezählt werde nicht die Nutzerzahl, sondern die Zahl der Suchanfragen. Der Pflegeplatzfinder war vor 3 Wochen gestartet. Er soll Pflegebedürftigen und deren Angehörigen eine schnelle Übersicht über die verfügbaren Heimplätze geben. Das waren die Nachrichten. Das Wetter zunächst, die Temperaturen Adern wolkig 3 Grad, Dresden und Eisenach bewölkt bei jeweils 4 Grad. Erfurt und Gardelegen wolkig jeweils 7 Grad, Hoyerswerda leicht bewölkt 4 Grad. Magdeburg und Neuhaus am Rennweg wolkig bei 5 Grad, Oschatz wolkig 6 Grad, Plauen leicht bewölkt 1 Grad. Wernigerode wolkig 11 Grad, Lutherstadt-Wittenberg 3 Grad. Die Vorhersage. Heute zunächst meist heiter, von Westen her aber mehr Wolken und ab dem Nachmittag in Sachsen-Anhalt und Thüringen zeitweise leichter Regen. Höchstwerte 11 bis 17 Grad. In der Nacht zunächst bedeckt und nach Osten durchziehender Regen, gegen Morgen von Westen her trocken und zunehmende Auflockerungen. Tiefstwerte 10 bis 5 Grad. Morgen vor allem in Sachsen zunächst bedeckt und abziehender Regen, später heiter bis wolkig und trocken. Höchstwerte 14 bis 18 Grad. Am Donnerstag locker bewölkt, trocken und weiter leicht steigende Temperatur. Der MDR Aktuell Verkehrsdienst A2 Richtung Berlin zwischen Peine und Braunschweig-Watenbüttel 6 Kilometer Stau an einer Baustelle. A2 Richtung Hannover, die Abfahrt Burgzentrum ist nach einem Unfall gesperrt. A2 Richtung Hannover zwischen Kreuz Magdeburg und Bornstedt 7 Kilometer stockender Verkehr an einer Baustelle. A2 Richtung Hannover zwischen Allerhängersleben und Helmstedt Zentrum 6 Kilometer stockender Verkehr an einer Baustelle. A13 Richtung Berlin zwischen Lübbenau und Duben 4 Kilometer stockender Verkehr an einer Baustelle. A14 Richtung Magdeburg zwischen Halle-Tornau und Halle-Trotha stockender Verkehr wegen der Einrichtung einer Brückenbaustelle. A17 Richtung Dresden in Höhe Dresden-Pohl ist Behinderungen nach einem LKW-Unfall. A72 Richtung Leipzig zwischen Stolberg Nord und Kreuz Chemnitz 4 Kilometer Stau an einer Baustelle. Die B244 ist zwischen Elbingerode und Wernigerode in beiden Richtungen nach einem Unfall gesperrt. Soweit der MDR Aktuell Verkehrsdienst. Die Zeit gleich 10.35 Uhr.
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0: Mit Sophia Spiropoulos. Israel hat einer Redakteurin der Taz die Einreise verweigert, und zwar wegen ihrer israelkritischen Berichterstattung. Die ist aber kein Einzelfall. Auch französischen und italienischen Journalisten wurde schon die Einreise verweigert. Nicht nur für Vertreter der israelischen Journalistengewerkschaft ein Angriff auf die Pressefreiheit. Jan-Christoph Kitzler berichtet.
14: Es ist nicht das erste Mal, dass Serena Bilancheri in Israel Probleme bei der Ein- und Ausreise hat. Im Juli 2025 wollte sie von Tel Aviv nach Wien fliegen, um einen Journalistenpreis entgegenzunehmen. Am Flughafen wurde ihr Computer beschlagnahmt. Erst nach 9 Tagen erhielt sie ihn zurück, schwer beschädigt. Die Organisation Reporter ohne Grenzen untersuchte damals das Gerät und erklärte, ein Zugriff sei sehr wahrscheinlich. Jetzt wird der in Italien geborenen Korrespondentin der Tageszeitung Taz für Israel und die palästinensischen Gebiete die Einreise gleich ganz verweigert.
15: Ich hatte bereits im vergangenen Jahr Probleme, also mein Laptop wurde am Flughafen beschlagnahmt. Und ich bin nicht die einzige Journalistin, der das passiert ist. Mein Eindruck ist, dass die israelische Regierung kritische Berichterstattung und Berichterstattung über die Lage in den palästinensischen Gebieten so weit wie möglich erschweren will.
14: Auch einem italienischen Journalisten und einer französischen Reporterin wurde die Einreise bereits verweigert. Serena Bilancheri hatte zuletzt eine 3-monatige Aufenthaltsgenehmigung. Als die auslief, reiste sie aus. Ihr Antrag auf ein länger gültiges Arbeitsvisum wurde nicht genehmigt. Dass das mit ihrer kritischen Berichterstattung über die israelische Regierung zusammenhängt, belegt eine Erklärung des Ministeriums für Diaspora-Angelegenheiten und den Kampf gegen Antisemitismus. Darin wird aus 2 Kommentaren Bilancheris aus dem Jahr 2025 zitiert. Einer handelt von der erwiesenermaßen katastrophalen Lage im Gazastreifen im vergangenen Jahr, von Plänen der EU-Kommission, Israels Regierung deswegen zu sanktionieren und von der Tatsache, dass die Bundesregierung solche Sanktionen verhinderte. Bilancheri schreibt, Sanktionen wären ein bitter notwendiges Zeichen an die israelische Regierung. Ein anderer Kommentar handelt von der Gewalt durch jüdische Siedler im Westjordanland an Palästinensern, die bis heute unter der Regierung Netanyahu ein nie gekanntes Ausmaß erreicht hat. Bilancheri spricht von einer radikalen Vertreibungsstrategie und fordert wegen der Verletzung des Völkerrechts finanzielle und militärische Sanktionen. Insgesamt 10 Länder, darunter Großbritannien und Frankreich, haben inzwischen Sanktionen der Siedlungen auf den Weg gebracht, Deutschland weiterhin nicht. Serena Bilancheris Meinung als Berichterstatterin wird nun offiziell von der israelischen Regierung sanktioniert. In der Erklärung des Diaspora-Ministeriums wird Avi Cohen-Sgali, der Generaldirektor, mit folgenden Worten zitiert. Anti-israelische Elemente und solche, die Israel diffamieren, sollten keinen Fuß auf israelischen Boden setzen. Wir werden Boykottaufrufe gegen Israel unter dem Deckmantel des professionellen Journalismus nicht dulden.
15: Es ist eine sehr schlechte Nachricht für die Pressefreiheit in Israel. Das heißt, wer als ausländischer Journalist in Israel arbeiten will, muss sich gegebenenfalls selbst zensieren, also zumindest wenn es um Sanktionen oder die Lage im Westjordanland geht.
14: Auch israelische Journalisten sorgen sich um die Pressefreiheit im Land. Anna Zaragusti kümmert sich bei der Journalistengewerkschaft um das Thema. Sie sagte dem ARD-Studio Tel Aviv:
16: The freedom of the press in Israel is deteriorating rapidly.
14: Die Pressefreiheit in Israel verschlechtert sich rapide. Israelische Journalisten werden angegriffen, nur weil sie ihre Arbeit machen und die Mächtigen zur Rechenschaft ziehen. Ausländischen Journalisten wird die Einreise in das Land verweigert, weil sie die Politik der israelischen Regierung kritisieren. Bald schon wird sich Israel nicht mehr eine Demokratie nennen können, denn es gibt keine Demokratie ohne Pressefreiheit. Hoffnung liegt für sie in den israelischen Parlamentswahlen am 27. Oktober. Doch ob die ein neues Regierungsbündnis hervorbringen und ob eine neue Regierung die Sanktionierung von Journalistinnen und Journalisten beendet, ist völlig offen. Solange leben zahlreiche Korrespondenten mit dem Risiko, dass auch ihnen wegen zu kritischer Berichterstattung die Einreise nach Israel verweigert wird.
0: Soweit Jan-Christoph Kitzler. Trockenheit und Hitze haben 2026 kleinere Weintrauben mit konzentrierteren Inhaltsstoffen in den Anbaugebieten in Deutschland reifen lassen. Das hat natürlich Auswirkungen auf die Weinlese und Erntemengen. Gabi Beck hat die Zahlen, die das Statistische Bundesamt heute mitgeteilt hat.
17: Deutschlands Winzer erwarten in diesem Jahr eine unterdurchschnittliche Weinernte. Die Erntemenge werde voraussichtlich bei 8 Millionen Hektoliter Weinmost liegen. Das teilt das Statistische Bundesamt in Wiesbaden mit. Das waren zwar 5% mehr als im schwachen Vorjahr, aber 4% weniger als im längerfristigen Durchschnitt der Jahre 2020 bis 2025. Das bisherige Weinjahr 2026 sei durch Trockenheit und Hitze gekennzeichnet, sagen die Statistiker. Durch den Wassermangel seien die Traubenbeeren eher klein. Das wirke sich auf die zu erwartenden Erntemengen aus. Jedoch rechnet die Behörde mit einer guten Qualität. Das Deutsche Weininstitut im rheinhessischen Bodenheim geht sogar von einem Spitzenjahrgang aus. Die Weinernte fällt in den deutschen Anbaugebieten sehr unterschiedlich aus. In den drei größten Regionen Rheinhessen, Pfalz und Baden werden deutliche Zuwächse im Vergleich zum Vorjahr erwartet. Rückgänge werden hingegen unter anderem für die Mosel, Franken und im Gebiet Saale-Unstrut vorhergesagt. Besonders gut haben sich in diesem Jahr die Rebsorten Riesling und Dornfelder entwickelt.
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18: Mit Ramo Hinsdorf, mit 6 Toren gegen die Frankfurter Eintracht im Bundesligaspiel, hat sich RB Leipzig so richtig warm geschossen für das erste internationale Heimspiel in dieser Saison. Heute Abend in der Champions League gegen PSV Eindhoven. Mit dem niederländischen Meister kommt allerdings ein anderes Kaliber auf RB zu als am Samstagabend. Und dann ist ja da noch die Hypothek des 1:4 in Como im ersten Spiel in der Königsklasse. Aber zu Hause geht immer was für RB. Thomas Kunze mit Stimmen aus Leipzig.
19: RB Leipzig und Heimspiele, das ist so ein richtig gutes Ding, sagt Keeper Maarten van der Voort. Leipzigs Nummer 1 seit dieser Saison und deswegen auch auskunftsfähig wie kaum ein anderer.
20: Ich denke,
19: das ist überragend. Besonders zu Hause, das fühlt sich so gut an, gemeinsam mit den Fans und gibt natürlich extra Motivation. Und wir brauchen sie auch an unserer Seite. Ich freue mich auf das Spiel und unsere Fans. Saisonübergreifend sind es jetzt schon 10 Spiele, die Leipzig zu Hause nicht verloren hat. Unter Martin De Michelis sind es in dieser Spielzeit wilde 9 Punkte aus 3 Partien mit, Achtung, 14:0 Toren. Und da wäre es doch schade, wenn diese Zahlen durch ein Remis oder gar eine Niederlage heute gegen die PSV Eindhoven versaut werden würden.
21: Ja, sehr interessante Gegner. International ist immer ein hohes Niveau. Es ist deutlich, seine Philosophie, die Holländer, die wollen immer den Ball zu haben. Das Wichtige, wie ich habe schon oft gesagt, ist genau unser Spiel mit dem Ball, gegen den Ball.
19: Und das hat ja zuletzt auch ganz gut geklappt, gegen Frankfurt zu Hause beim 6:0. Auswärts allerdings sah es gar nicht so gut aus. Beim 1:4 in Como zum Champions-League-Auftakt. Nun also Eindhoven mit einer super interessanten Mannschaft, einer Ex-Bundesliga-Auswahl. Trainer ist Peter Boss, Ex-Leverkusen, Ex-Dortmund, dazu Kova im Tor, ein ebenfalls ehemaliger Leverkusener, Pepi, Ex-Augsburg, Kostic, Perisic, Wanner, Plea. Die beiden letztgenannten allerdings sind verletzt. Dazu kommen Top-Leute wie Serginio Dest oder der Japaner Kodai Sano. Die Aufgabe also wird hart, zumal Leipzig diesen Heimsieg auch unbedingt braucht, um die Chancen auf ein Weiterkommen nicht schon zu Beginn der Champions League arg zu verringern. Das Personal dazu jedenfalls ist vorhanden und Martin De Michelis ist speziell nach Siegen auch ein Freund der Rotation.
21: Ja, es gibt die Möglichkeit, ein paar frische Spieler nach dem 6-0 von Anfang an spielt. Ja.
19: Gruda, Reitz, Gomis, Bakayoko, speziell im Offensivbereich, stehen die Alternativen mittlerweile Schlange. Komfortabel für den Trainer, aber eben auch schwer zu entscheiden für Martin De Michelis.
18: 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Ja, auch der muss heute Abend ran in der Königsklasse nach dem 5:0 gegen Bodø Glimt. Vor etwa einem Monat wartet heute auswärts die nächste norwegische Mannschaft auf den deutschen Rekordmeister Viking Stavanger. Michael Küster, worauf müssen die Bayern heute aufpassen?
2: Vor allem auf das schnelle Umschaltspiel. Also bei Ballgewinn geht's mit viel Tempo Richtung gegnerisches Tor. Das ziehen die Norweger auch gnadenlos durch, ohne dass sie dabei ihre kompakte Grundordnung aufgeben. In der Regel legt Stavanger nicht großartig Wert auf viel Ballbesitz, spielt dabei ein klassisches 4-4-3-System. Je nach Spielsituation kann aber auch eine defensivere Variante zum Tragen kommen. Grundsätzlich ist der Fußball ein sehr, sehr einfacher, schnörkellos, geradlinig und mit der notwendigen Robustheit. Gefährlich wird's vor allem, wenn der norwegische Meister über die Flügel sein Spiel aufzieht und auch bei Standardsituationen. Ein echter Spezialist ist dafür der frühere Fürther Zlatko Tripic. Er ist das Gehirn dieser Mannschaft. Und im Angriff ist mit dem Dänen Peter Christiansen ein enorm gefährlicher Mann unterwegs. Der für die Bayern ungewohnte Kunstrasen, dazu ein kleines, aber enorm lautes Stadion, könnten in kniffligen Phasen für zusätzliche Motivation sorgen.
18: Nicht ganz so weit im Norden, aber immerhin im Norden Deutschlands treffen die deutschen Fußballdamen heute in Bremen in einem Testspiel für die WM auf Japan. Die Japanerinnen immerhin Weltranglistenfünfter und Asienmeister. Eine anspruchsvolle Aufgabe für das Team von Trainer Christian Wück. Da geht's los, 17.45 Uhr.
0: Und damit ist es gleich 10.45 Uhr und unser Top-Thema in den Nachrichten dreht sich um die hohe Inflation in Deutschland. Die hat nämlich zum ersten Mal seit knapp 3 Jahren die Marke von 3% überschritten. Waren und Dienstleistungen waren im September 3,3% teurer als im Vorjahresmonat. Und der Grund für diese Entwicklung sind laut Statistischem Bundesamt vor allem die hohen Kraftstoff- und Heizölpreise. Weitere Meldungen jetzt mit Martin Nass.
20: Bei russischen Angriffen sind in der Ukraine mindestens 8 Menschen getötet worden. Nach Behördenangaben wurde in einem Vorort der Hauptstadt Kiew ein Hochhaus getroffen. Weitere Angriffe habe es in den Regionen Kharkiv, Donetsk und Dnipro gegeben. Am Landgericht Dresden beginnt heute der Prozess gegen ein mutmaßliches Mitglied einer Schleuserbande. Der Georgier soll auch den Transport mit organisiert haben, bei dem vor 3 Jahren bei Pirna eine Frau starb und 7 Menschen schwer verletzt wurden. Das Fahrzeug war verunglückt, als der Fahrer vor einer Polizeikontrolle fliehen wollte. Er wurde bereits zu einer lebenslangen Haftstrafe verurteilt. Im Weimarer Land ist ein Pferd auf einer Koppel angegriffen worden. Wie die Polizei mitteilte, zerstörten der oder die Täter in Frankendorf einen Zaun, um auf die Weide zu gelangen. Das Pferd sei bei der Attacke schwer am Kopf verletzt worden. Das Wetter heute zunächst meist heiter, von Westen her Wolken und etwas Regen, 11 bis 17 Grad. In der Nacht erst bedeckt und nach Osten durchziehender Regen, gegen morgen von Westen her trocken mit Auflockerungen, 10 bis 5 Grad. Morgen in Sachsen zunächst bedeckt und abziehender Regen, später immer mehr Sonne und trocken, 14 bis 18 Grad. Der MDR aktuell Verkehrsdienst, A2 Richtung Berlin, zwischen Peine und Braunschweig-Watenbüttel, 6 Kilometer Stau an einer Baustelle. A2 Richtung Hannover, die Abfahrt Burgzentrum ist nach einem Unfall gesperrt. A2 Richtung Hannover zwischen Kreuz Magdeburg und Bornstedt, 7 Kilometer stockender Verkehr an einer Baustelle. A2 Richtung Hannover noch einmal, zwischen Allengersleben und Helmstedt Zentrum, 6 Kilometer stockender Verkehr an einer Baustelle. A13 Richtung Berlin, Zwischen Lübbenau und Duben 4 Kilometer stockender Verkehr an einer Baustelle. A14 Richtung Magdeburg. Zwischen Halle-Tornau und Löwe-Jün 6 Kilometer stockender Verkehr wegen der Einrichtung einer Brückenbaustelle. A17 Richtung Dresden in Höhe Dresden-Prohlis Behinderungen nach einem Lkw-Unfall. A72 Richtung Leipzig zwischen Stolberg Nord und Chemnitzer Rottluff 6 Kilometer Stau nach einem Unfall im Baustellenbereich. Die B244 ist zwischen Elbingerode und Wernigerode in beiden Richtungen nach einem Unfall gesperrt. Soweit der MDR Aktuell Verkehrsdienst, die Zeit 10.48 Uhr.
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0: Es ist die Woche der seelischen Gesundheit und zu deren Zielen gehört es auch, Anzeichen für psychische Krisen zu erkennen und rechtzeitig gegenzusteuern. Während manche Menschen an solchen Krisen zu wachsen scheinen, werden andere dadurch völlig aus der Bahn geworfen. Und genau da kommt die Resilienz ins Spiel. Was sich dahinter verbirgt und wie wir resilienter werden können, dazu Silke Mehring.
1: Stellen wir uns vor, wir sind ein elastischer Gummiball. Wenn Stress oder Krisen Druck auf uns ausüben, verformt sich dieser Gummiball vorübergehend. Danach aber kehrt er wieder in seine Ursprungsform zurück. Dieses Bild veranschaulicht die Wirkung von Resilienz. Sie sorgt dafür, dass wir gut und stabil durch Krisen kommen. Rund 150 sogenannte Resilienzfaktoren hat die Forschung mittlerweile ausgemacht. Sie alle tragen dazu bei, uns in Krisenzeiten zu schützen, erklärt Professor Klaus Lieb vom Leibniz-Institut für Resilienzforschung in Mainz.
3: Ein ganz wichtiger ist die soziale Unterstützung. Also kann man sich auf andere in Zeiten von Krisen verlassen. Zum Zweiten aber auch so psychologische Faktoren wie zum Beispiel die Selbstwirksamkeit, also die eigene Überzeugung zu haben, so eine Krise ist eine Herausforderung, die kann ich bewältigen, daran kann ich wachsen.
1: Zwar beruht Resilienz zum Teil auf Veranlagung, aber wir können sie vor allem lernen und trainieren. Wer schon Krisen aktiv bewältigt hat, weiß, dass die einmal entwickelten Mechanismen ihm auch aus der nächsten Krise heraushelfen können.
3: Wir haben gesehen, dass die Menschen, die in der Vergangenheit, auch in der Jugendzeit, jungen Erwachsenenalter verschiedene Krisen hatten, dass die gegenüber denen, die eigentlich nie sowas zum Bewältigen hatten, eigentlich besser zurechtkommen. Ja, das heißt, wenn man schon mal die Erfahrung gemacht hat, Krisen sind bewältigbar, dann hilft es einem im späteren Leben.
1: Doch was, wenn uns der Stress akut überrollt? Achtsamkeitscoach Jasmin Saribaf hat Antworten. Denn auch Achtsamkeit, also die Fähigkeit, bewusst im Hier und Jetzt zu sein, kann Resilienz stärken. Die Achtsamkeitstrainerin greift ein berühmtes Zitat des Psychiaters Viktor Frankl auf.
22: Der sagt, zwischen Reiz und Reaktion ist ein Raum und in diesem Raum liegt unsere Freiheit und die Macht zur Wahl unserer Reaktion. Also da scheint dann auch gleich durch, dass durch die Haltung der Achtsamkeit die Resilienz wachsen kann. Wir können also unseren eigenen Zustand und unsere Reaktion bemerken und dadurch erkennen, wo Stress entsteht und die Lücke nutzen, um anders und resilienter mit Stresssituationen umzugehen.
1: Achtsamkeit hilft uns also dabei, diesen Raum zu nutzen und so unsere Widerstandskraft zu stärken. Und dafür braucht es gar nicht viel Zeit, wie das einfache Alltagsritual Ida zeigt.
22: Das I steht für innehalten, wirklich mir ein paar Minuten Zeit zu nehmen, um erstmal wieder bei mir anzukommen, zu spüren, wie fühlt sich gerade mein Körper an, wie ist meine Atmung, was passiert in meinen Gedanken, wie ist meine Stimmung. Und dann ist das D für durchatmen, also bewusst ein paar tiefe Atemzüge, sodass wir auch einen Stressabbau schon mal haben. Und dann das A für ankern, uns einen Moment im Atem zu ankern. Und dadurch ankern wir uns im gegenwärtigen Moment.
1: Natürlich bewahrt auch Resilienz uns nicht vor Krisen. Wichtig ist, sie zu akzeptieren, sie aktiv anzugehen und dabei auch einen mitfühlenden Umgang mit sich zu finden. Denn Selbstmitgefühl stärkt uns, sagt Jasmin Saribaf.
22: Mich selbst zu umsorgen, mich zu trösten, zu gucken, was ich brauche, vielleicht einfach eine Hand aufs Herz, um mir was Liebevolles zu sagen, wie möge ich loslassen oder liebevoll sein. Und manchmal hilft auch eine Kugel Vanilleeis.
0: Sagt die Achtsamkeitstrainerin im Beitrag von Silke Mehring. Schockanrufe, falsche Polizisten oder der sogenannte Enkeltrick. Mit diesen Maschen erbeuten schon heute Telefonbetrüger Millionen. Künstliche Intelligenz könnte solche Betrugsversuche in Zukunft noch authentischer klingen lassen, und zwar mit geklonten Stimmen. Frage an Alexander Winkler aus der ARD-Verbraucherredaktion. Wie genau setzen die Betrüger künstliche Intelligenz denn ein?
4: Grundsätzlich lassen sich mit künstlicher Intelligenz Unterhaltungen generell fast in Echtzeit und akzentfrei übersetzen. Das heißt, dadurch wird's für Täter aus dem Ausland umso einfacher, weil auch ein Mann aus, Ostasien problemlos klingen kann wie eine junge Frau aus Deutschland. Noch gefährlicher wird's dann, wenn das dann eben nicht mehr irgendeine Stimme ist, sondern eine, die klingt wie die der eigenen Tochter. Das ist für die Betrüger zwar ein bisschen aufwendiger, aber die Technik macht es immer einfacher möglich.
0: Und du hast ein Experiment gewagt und Stimmen mit einer KI geklont, also nachgemacht. Wie ging das?
4: Zwei Dinge habe ich dafür gebraucht. Einmal eine Software, die ich mir kostenlos aus dem Internet runtergeladen habe, und dann noch eine Stimmprobe. Ich habe mich für einen Ausschnitt aus einem Interview mit der früheren Bundeskanzlerin Angela Merkel entschieden, und da reichen 30 Sekunden. Mit so einem kleinen Tönchen kann die Software dann ein Stimmprofil generieren, und mit dem kann ich sie jeden beliebigen Satz sagen lassen. Und jetzt hören wir uns das einfach mal an, wenn die KI mit der Stimme von Angela Merkel einen Satz liest, und zwar einen, wie ihn auch Betrüger für so einen Einstieg in ein Betrugstelefonat nutzen könnten.
6: Hey Schatz, ich habe da einen Unfall mit dem Auto und muss jetzt dringend 2000 Euro Anzahlung leisten, die ich aber nicht direkt auf dem Konto habe. Kannst du das ganz dringend überweisen?
4: Ja, ich sag's extra nochmal dazu, das war ein KI-Stimmklon von Angela Merkel und eben nicht das Original.
0: Ja, erschreckend, wie einfach das geht. Wenn man gut hinhört, hört man aber schon auch noch einen Unterschied. Ist die Technik da noch nicht ganz ausgereift?
4: Ja, zum Glück hört man diesen Unterschied noch, oder? Aber ich muss halt dazu sagen, das war wirklich nur eine Einsteiger-KI. Wer sich da als Betrüger mehr Mühe macht, der kriegt auch bessere Ergebnisse. Und perfekt muss die Stimmimitation ohnehin fast nicht sein. Wir wissen nämlich auch, dieser klassische Enkeltrick, also wenn jemand anruft, sich als Verwandter ausgibt, der sich in der Notlage befindet und dringend Geld braucht, der funktioniert schon ohne KI oft genug. Und wenn jetzt nur eine halbwegs ähnliche Stimme von zum Beispiel der eigenen Tochter eben anruft, dann kann das reichen, uns in so eine Stresssituation zu versetzen, dass unsere inneren Sicherheitsmechanismen da komplett aussetzen.
0: Informationen von Alexander Winkler waren das zu Telefonbetrügern, die KI nutzen.
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0: In der DDR wurde es lediglich als Verkehrssymbol betrachtet. Kaum jemand schenkte ihm größere Beachtung. Nach der Wiedervereinigung wurde das Ampelmännchen dann regelrecht zum Kult, zu einem Beleg dafür, dass nicht alles schlecht war im Osten. Das Ampelmännchen hat überlebt und leuchtet jetzt auch an vielen westdeutschen Straßenkreuzungen. Erfunden hat das Symbol der Verkehrspsychologe Karl Peglau, der seinen ersten Entwurf heute vor 65 Jahren vorstellte. Sven Hecker über einen knubbelig aussehenden Mann mit Hut, der uns immer den richtigen Weg weist.
7: Der Hut könnte ein Problem sein. Das zumindest befürchtet Karl Peglau, als er am 13. Oktober 1961 seine Vorschläge für Fußgängerampeln bei der zuständigen Kommission im Osten Berlins einreicht. Im Kern geht es um seine Ampelmännchen. Deren Kopfbedeckung könnte in der DDR womöglich als kleinbürgerlich beanstandet werden. Doch der Hut bleibt, wird zum Markenzeichen. Viel später mutmaßt Peglau:
23: Vielleicht, weil auch die DDR-Repräsentanten zumindest als Sonnenschutz Hut trugen.
7: Rot-Grün-Verkehrsampeln gibt es schon in der Frühzeit der Automobilisierung, allerdings keine speziellen für Fußgänger. So beginnt man ab den 1930er Jahren zu experimentieren. Aus den USA kommt die Idee, den Fußgängerverkehr mit Schrifttafeln zu regeln: gehen oder warten. So come on, let me know. In Europa setzt man währenddessen auf Lichtgestalten, Figuren, Piktogramme, stehend in Rot, gehend in Grün, auch in der DDR, zunächst im Osten Berlins. Hier nun kommt 1961 Karl Peglau mit seinen Entwürfen für Ampelsymbole ins Spiel. Eines ist dem Verkehrspsychologen dabei besonders wichtig.
5: Es sollte emotional ansprechen, insbesondere natürlich Kinder und ältere Menschen, denn das sind die Hauptfußgängerströme. Und da habe ich gesagt, wir müssen dann diese Merkmale personifizieren.
7: Peglau geht es um die Ausstrahlung im doppelten Sinne. Zum einen soll seine Figur sympathisch rüberkommen. Otto Normalverkehrsteilnehmer soll sich wiedererkennen. Deshalb Hut, Bauchansatz und Knubbelnase. Zum anderen bietet Peglaus korpulenterer Entwurf einen Vorteil. Er lässt mehr Licht durchscheinen, sorgt damit für mehr Aufmerksamkeit. Sein Ziel?
23: Durch dicke, ausgebreitete Arme beim frontal stehenden roten Männchen die Funktion des Sperrbalkens, also die Haltforderung, unterstützen. Durch weit ausschreitende Beine in seitlicher Stellung des grünen Männchens die Funktion des dynamisierenden Pfeils, also die Geherlaubnis, unterstützen.
7: Der entstandene Entwurf wirkt, ironischerweise so kurz nach dem Mauerbau, viel freier, beschwingter als die Ampelmann-Kollegen im Westen. Die erscheinen dagegen schmal, nüchtern und statisch. 1969, acht Jahre nach den ersten Entwürfen, leuchten die ersten Ampelmännchen in der DDR-Hauptstadt an der repräsentativen Kreuzung unter den Linden Friedrichstraße. Offenbar ein erfolgreicher Test. Wenig später werden die neuen Verkehrsregler in der gesamten DDR eingeführt, hergestellt in Wildenfels bei Zwickau.
0: Ein Kalenderblatt war das von Sven Hecker. Damit ist die Zeit gekommen, um mal kurz aufs Wetter zu schauen. Diana Weise, was erwartet uns da heute noch?
11: Da können wir uns ein bisschen sonnen am Straßenrand vielleicht beim Warten.
0: Der beste Platz.
11: Zumindest in Sachsen klappt das auch noch am Nachmittag. Und in Thüringen und Sachsen-Anhalt, da wäre es vielleicht ganz gut, den Schirm mitzunehmen. Wer am Nachmittag rausgeht, kann da Regen abbekommen. Da sind die Wolken auch recht zahlreich. Und da wird es am Nachmittag dann von Westen her doch immer mal regnen. Und die Temperaturen dazu 11 bis 17 Grad.
0: Wird es morgen auch noch mal so kalt morgens?
11: Also ganz so kalt in den Frühstunden nicht. Da sind es dann 8 bis 11 Grad, am Nachmittag 14 bis 17 Grad.
0: Danke dir, Diana. Ist der Rücktritt von Bärbel Baas eine Krise oder eine Chance für die Koalition? Wie das unser Hauptstadtkorrespondent einschätzt, das hören Sie gleich nach den Nachrichten hier im Programm. Und es geht um die Migration in den deutschen Arbeitsmarkt. Die dauert nämlich zu lang und wir schauen uns das nochmal an mit einem Beispiel aus Dessau-Roßlau.
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20: Um 11 Uhr mit Martin Nass. Bundeskanzler Friedrich Merz hat das Ziel der Bundesregierung bekräftigt, die Sozialversicherungssysteme zu reformieren. Auf dem Arbeitgebertag sagte Merz, niemals zuvor seien alle Sozialversicherungssysteme zur selben Zeit reformiert worden. Er wisse, was das den Menschen abverlange. Seine Absicht sei aber nicht, Liebling der Nation zu werden. Man wolle das viel mehr für alle gleich fair hinbekommen. Ziel sei die langfristige Stabilität der Beitragssätze. Das Ende der abschlagsfreien Frühverrentung mache die Rente gerechter. Die Inflation in Deutschland hat erstmals seit knapp 3 Jahren die Marke von 3% überschritten. Wie das Statistische Bundesamt mitteilte, kosteten Waren und Dienstleistungen im September 3,3% mehr als im Vorjahresmonat. Die Statistiker bestätigten damit erste Berechnungen von Ende September. Im August hatte die Teuerung noch bei 2,9% gelegen. Verantwortlich für die Entwicklung sind laut Statistischem Bundesamt vor allem die hohen Kraftstoff- und Heizölpreise. Vor der bulgarischen Schwarzmeerküste sind in der Nacht erneut 2 Schiffe von Drohnen getroffen worden. Ministerpräsident Roman Radev sagte, eines der Schiffe sei gesunken, ein Besatzungsmitglied sei bisher gerettet worden. Von einem weiteren getroffenen ukrainischen Schiff seien 15 Seeleute gerettet worden. Er kündigte an, den russischen Botschafter einzubestellen.
9: Erst in der vergangenen Woche waren bei einem Drohnenangriff vor der bulgarischen Küste zwei Handelsschiffe getroffen worden. Die Beschäftigten der Warenhauskette Galeria sollen Insolvenzgeld erhalten. Das bestätigt ein Sprecher der Bundesagentur für Arbeit. Das Insolvenzgeld solle an gut 9.600 Beschäftigte gezahlt werden. Für Mitarbeiter in der Gastronomie- und Lebensmittelsparte von Galeria laufe ein separater Insolvenzantrag. Galeria hatte Anfang des Monats zum 4. Mal in 6 Jahren wegen Zahlungsunfähigkeit Insolvenz beantragt. Experten hatten sich skeptisch über die erneuten Chancen auf Insolvenzgeld geäußert. Kleinere KI-Modelle könnten sich nach Einschätzung der KI-Firma Anthropic in der nahen Zukunft in unzureichend gesicherten smarten Haushaltsgeräten vervielfältigen. Das US-Unternehmen Anthropic nannte, in Versuchen hätten die Anwendungen ihren Programmcode eigenständig auf smarte Haushaltsgeräte kopiert und sich in Netzwerken ausgebreitet. Ein Zugriff auf ein Rechenzentrum sei nicht mehr nötig gewesen. Damit werde die Abschaltung von außer Kontrolle geratener KI schwierig. Das waren die Nachrichten. Das Wetter, zunächst die Temperaturen, Brocken wolkig 5 Grad, Chemnitz wolkig 8 Grad, Dresden leicht bewölkt 7 Grad, Eisenach bedeckt 6 Grad, Erfurt bedeckt 9 Grad, Fichtelberg wolkig 3 Grad, Gera wolkig 7 Grad, Görlitz leicht bewölkt 8 Grad, Halle 7 Grad, Leipzig und Magdeburg wolkig bei jeweils 8 Grad und Schmeiningen bedeckt 4 Grad. Die Vorhersage. Heute zunächst meist heiter, von Westen her aber mehr Wolken und ab dem Nachmittag in Sachsen-Anhalt und Thüringen zeitweise leichter Regen. Höchstwerte 11 bis 17 Grad. In der Nacht zunächst bedeckt und nach Osten durchziehender Regen, gegen Morgen von Westen her trocken und zunehmende Auflockerungen. Tiefstwerte 10 bis 5 Grad. Morgen vor allem in Sachsen zunächst bedeckt und abziehender Regen, später heiter bis wolkig und trocken. Höchstwerte 14 bis 18 Grad. Am Donnerstag locker bewölkt, trocken und weiter leicht steigende Temperatur. Der MDR-Verkehrsdienst A2 Richtung Berlin. Zwischen Pein und Braunschweig-Watenbüttel 6 Kilometer Stau an einer Baustelle. Auf der A2 Richtung Hannover ist die Abfahrt Burg Zentrum nach einem Unfall gesperrt. A2 Richtung Hannover zwischen Kreuz Magdeburg und Bornstedt 5 Kilometer stockender Verkehr an einer Baustelle. A2 Richtung Hannover noch einmal zwischen Allerengersleben und Helmstedt Zentrum 6 Kilometer stockender Verkehr an einer Baustelle. A4 Richtung Frankfurt zwischen Stadtroda und Jena Zentrum Stau und stockender Verkehr. A13 Richtung Berlin zwischen Dreieck Spreewald und Duben 4 Kilometer stockender Verkehr an einer Baustelle. A14 Richtung Magdeburg zwischen Halle-Tornau und Lübbe-Jün 6 Kilometer stockender Verkehr wegen der Einrichtung einer Brückenbaustelle. A72 Richtung Leipzig zwischen Stolberg Nord und Chemnitz-Rottlow 5 Kilometer Stau nach einem Unfall im Baustellenbereich. Die B244 ist zwischen Elbingerode und Wernigerode in beiden Richtungen nach einem Unfall gesperrt. Die B282 Plauen-Schleiz ist zwischen Schöps, Drehe und Syrer in beiden Richtungen nach einem Unfall gesperrt. Das soweit der MDR-Verkehrsdienst, die Zeit 11.05 Uhr.
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0: Noch bis 12 mit Sophia Spiropoulos. Hallo und schön, dass Sie zuhören. Arbeitgeberpräsident Rainer Dulger hat die Bundesregierung dazu aufgefordert, mehr Verantwortung zu übernehmen. Und zwar beim Arbeitgebertag. Dort hat er deutlich gemacht, was die Wirtschaft erwartet. Und dazu berichtet jetzt Lissi Kaufmann.
13: Die Worte von Arbeitgeberpräsident Dulger sind deutlich und sie richten sich an die Bundesregierung. Führen Sie, übernehmen Sie Verantwortung. Sie haben die Mehrheit im Bundestag, nutzen Sie sie, so Dulger wörtlich. Um was es ihm vor allem geht, sind bessere Rahmenbedingungen für Unternehmen und Sozialreformen. An Bundeskanzler Merz von der CDU gerichtet, sagt Dulger in seiner Rede beim Arbeitgebertag in Berlin: Wir wissen, Sie drängen zur Abfahrt, andere stehen noch auf der Bremse. Eine indirekte Kritik, vor allem an die SPD gerichtet. Von der Politik fordert Dulger außerdem eine Vision, wie das Land in ein paar Jahren aussehen soll. Eine von Dulgers eigenen Ideen lautet: Ein Land, in dem Arbeit auch auf dem Konto mehr Wertschätzung erfährt und die Sozialversicherungsbeiträge unter 40% liegen. Und ein Land, in dem der Staat seine Hauptaufgaben erfüllt und sich nicht in alles einmischt, so Dulger.
0: Soweit Lissy Kaufmann. Und Bärbel Bass ist ja als Arbeitsministerin und SPD-Co-Chefin überraschend zurückgetreten gestern. Ein Nachfolger für ihr Ministerium ist mit Alexander Schweizer schon gefunden. Die SPD will dann um den Jahreswechsel auch eine neue Spitze wählen. Was heißt es aber für die Koalition? Eine weitere Krise oder ist das eher, um den frühen Christian Lindner zu zitieren, eine dornige Chance? Georg Schwarte beobachtet das Ganze in Berlin und kann das jetzt für uns einschätzen. Herr Schwarte, für wen ist Bas Rücktritt schlimmer? Für die CDU oder für die SPD?
14: Naja, im Zweifelsfall ist es schlimm für beide. Sie beide sind Teil des politischen Miteinanders hier in Berlin. Und das, was gestern da passiert ist, das war kein Ruhmesblatt im Miteinander, was wir da erlebt haben. Die Tonlage teilweise schrill. Bei der SPD war die Rede von unmenschlich und rücksichtslos. Der Umgang mit Bärbel Bas, der CDU. Bei der CDU kofferten sie zurück, sagten, wir waren noch gar nicht so schlimm. Ihr übertreibt, ihr überzieht. Das war kein guter Tag gestern, was das politische Berlin angeht, was das Miteinander angeht. Aber es gibt eben auch Stimmen, die dazu aufrufen, lasst uns mal für einen Moment innehalten. Es gibt den CDU-Innenpolitiker Alexander Trom, der sagt, naja, es liegt jetzt an uns allen, daraus auch ein Stück weit zu lernen und in Zukunft pfleglicher miteinander umzugehen, auch in der gemeinsamen Koalition. Also insofern ein Weckruf. Gestern Abend hat Markus Söder bei uns in der ARD nochmal gesagt, jetzt müssen sich alle zusammenreißen und wirklich ans Arbeiten kommen. Und Dennis Radke, das ist der Chef des Arbeitnehmerflügels in der CDU, der sagt, die Leute haben die Nase voll, die wollen keine Selbsthilfegruppe, keine Daily Soap aus dieser Regierung. Und dann hat er das hier gesagt.
15: Und deswegen jetzt nicht immer diese Selbstbeschäftigung und dann wird wieder ein neuer Geist beschworen, dann machen wir wieder eine Klausur, sondern jetzt die Probleme lösen mit dem Personal, was da ist. Und bei der SPD ist es jetzt Herr Schweizer und der muss jetzt liefern.
14: Ja, Alexander Schweizer, der auf diese Bärbel Bas eben jetzt folgen soll.
0: Kann man denn davon ausgehen, dass mit ihm was anders wird? Bärbel Bas wurde ja immer wieder vorgeworfen, sie würde bei den Sozialreformen bremsen. Geht das jetzt schneller dann?
14: Also mit Alexander Schweizer geht es sicher nicht schneller als mit Bärbel Bas. Der Vorwurf an sie war ja immer Reformbremse, Reformaussitzerin. Das kam aus Reihen der CDU, aus der Reihen der Union. Dieser Alexander Schweizer ist jemand vom Fach. Der war Arbeitsminister, bevor er Ministerpräsident wurde in Rheinland-Pfalz. Ist Jurist, ist 53 Jahre alt, ist jemand, der sehr meinungsstark ist, auch was seine Ansichten beispielsweise über den Kanzler angeht. Über den hat er erst im September gesagt, der atmet den kalten neoliberalen Geist der 90er Jahre und nicht die Reformen, sondern dieser empathielose Blick des Kanzlers auf das Land führen bei vielen zu Frustration. Insofern viel Spaß beim Umgang mit diesem Alexander Schweizer. Der ist Profi, der gehört zur Führungsreserve der SPD, ist übrigens 2,06 Meter groß. Alexander der Große, das ist sein Spitzname innerhalb der SPD. Der hat mal irgendwann gesagt, ich bin zwar über 2 Meter groß, aber ich bin der Anwalt der kleinen Leute. Das ist seine Geisteshaltung.
0: Jetzt soll ja auch eine neue SPD-Spitze gewählt werden, dann um den Jahreswechsel rum. Wie viel Potenzial steckt denn in diesem Personalaustausch?
14: Ja, das Gute im Schlechten ist auch immer eine Chance, auch für die SPD und Lars Klingbeil, der Co-Vorsitzende, der jetzt da gerade allein an der Spitze ist, der geht all in, der riskiert jetzt alles, sagt, wir wählen nicht nur diesen einen Posten, sondern die komplette Führungsriege stellt sich zur Wahl. Ende Dezember, Anfang Januar, Sonderparteitag. Gestern Abend bei uns in der ARD hat Lars Klingbeil dazu das hier gesagt.
16: Ich habe deutlich gemacht, dass ich als Vizekanzler und Finanzminister weiter Verantwortung tragen werde. Und wer jetzt für die SPD antritt beim Bundesparteitag, das werden wir jetzt gemeinsam in der Führung entscheiden. Ich klebe nicht an meinem Amt.
14: Er klebt nicht an seinem Amt, aber ob er nochmal antritt oder nicht, auch das hat er offen gelassen. Was er gesagt hat, er will Vizekanzler und Finanzminister bleiben. Die große Frage, wer folgt auf Bärbel Bas? Da kursieren Namen. Na klar, Manuela Schwesig vorneweg. Das ist die Ministerpräsidentin aus Mecklenburg-Vorpommern. Die starke Frau in der SPD. Der Name fällt, sie hält sich bedeckt. Anke Rehlinger, Ministerpräsidentin aus dem Saarland, die sagt bis zum heutigen Tag, ich will nicht, aber auch der Name fällt. Die Frau hat im nächsten Jahr Wahlen im Saarland und will sich erstmal darum kümmern. Ein weiterer Name, beispielsweise hier aus Berlin, Franziska Giffey. Manche erinnern sich, die war mal Familienministerin, war regierende Bürgermeisterin hier in Berlin, hat gerade Zeit, weil sie die Wiederwahl und den Einzug in den Senat hier in Berlin nicht geschafft hat. Auch ihr Name wird genannt. Hubertus Heil, der war mal Arbeitsminister. Auch sein Name fällt. Also da ist eine Menge im Spiel, eine Menge im Fluss bei der SPD und Ende des Jahres wird es ganz spannend werden, wie diese neue SPD-Führung wohl aussieht.
0: Und offensichtlich gibt's auch eine Menge Kandidaten. Danke, Georg Schwarte, für diese Einschätzung. Und das Gespräch haben wir mit dem Kollegen vor der Sendung aufgezeichnet. Wer ein Unternehmen erbt, kann bei der Erbschaftssteuer von weitreichenden Sonderregeln profitieren. Kritiker sehen darin seit Jahren eine Ungleichbehandlung gegenüber privaten Erben. Mit genau dieser Frage beschäftigt sich heute erneut das Bundesverfassungsgericht in Karlsruhe. Ein Privaterbe hält die steuerlichen Vergünstigungen für Unternehmensnachfolger für verfassungswidrig und klagt gegen die bestehenden Regelungen. Aus Karlsruhe dazu Max Bauer.
2: Vermögen ist in Deutschland sehr ungleich verteilt, besonders das Unternehmensvermögen. 1% der Deutschen gehören die allermeisten Unternehmen. Hinzu kommt, der Staat nimmt relativ wenig Erbschaftssteuer ein, wenn Unternehmen vererbt werden. Hintergrund: die geltende Erbschaftssteuer möchte beim Generationenwechsel Unternehmen und Arbeitsplätze schützen. Deshalb werden Erben zu 100% von der Steuer befreit, wenn sie das Unternehmen 7 Jahre lang weiterführen und die Löhne insgesamt nicht senken. Auch große Unternehmenserbschaften von über 26 Millionen Euro können ganz steuerfrei sein, erklärt Alexander Thiele, Juraprofessor an der Business and Law School Berlin.
17: Ab 26 Millionen ist es ein bisschen anders, aber interessanterweise faktisch fast noch einfacher, keine Steuern zu zahlen. Denn dann muss der Erbe in dem Fall nur belegen, dass er aus seinem aktuellen Vermögen die anfallende Erbschaftssteuer nicht bezahlen kann. Das kann man aber relativ einfach herbeiführen, weil es auf einen Stichtag ankommt. Und wenn man sich also an diesem Stichtag in Anführungsstrichen arm rechnet, dann zahlt man keine Erbschaftssteuer.
2: Die Erbschaftssteuer steht nun vor dem Bundesverfassungsgericht auf dem Prüfstand. Ein Mann, der ein Privatvermögen von seiner Tante geerbt hat, hat in Karlsruhe geklagt. Er meint, er müsse als Privaterbe deutlich mehr Erbschaftssteuer entrichten als ein Unternehmenserbe. Die Steuerbefreiungen für Unternehmenserben, sie würden gegen den Gleichheitsgrundsatz aus dem Grundgesetz

0: schützen, bezweifelt Julia Jiermann vom Netzwerk Steuergerechtigkeit. Unternehmenserben könnten angemessen besteuert werden, ohne die Unternehmen zu gefährden. Es gäbe ja auch die Möglichkeit, Steuern zu stunden, sie also über einen längeren Zeitraum zu zahlen.
1: Die Wissenschaft ist sich da sehr einig, dass wir Unternehmensvermögen beim Übergang bei den Erben besteuern können, ohne dass da Arbeitsplätze in Gefahr sind. Ganz im Gegenteil, machen wir mit den aktuellen Ausnahmeregelungen sogar eher die Arbeitsplatzgefahr, weil wir genau Erben pauschal subventionieren und damit so Innovationen und echte Leistung ausbremsen. Die aktuellen Ausnahmeregelungen werden sogar in der Wissenschaft eher kritisch gesehen.
0: In der Verhandlung in Karlsruhe wird es unter anderem um diese Fragen gehen. Gibt es tatsächlich die Gefahr, dass ohne Steuerbefreiungen Unternehmen in ihrer Existenz gefährdet werden können? Und welche Rolle spielt die Erbschaftssteuer, um die ungleiche Vermögensverteilung in Deutschland zu mildern? Juraprofessor Alexander Thiele hat die Vermutung, dass das Verfassungsgericht dem Gesetzgeber neue Vorgaben machen wird.
2: Meine Vermutung ist, dass jedenfalls das betriebliche Vermögen neu strukturiert werden muss vom Gesetzgeber, wenn er es privilegieren will. Und es wird auch festhalten, das Gericht, dass diese Privilegierungen sehr viel schwieriger und sehr viel konkreter ausgestaltet sein müssen, wenn sie Bestand haben sollen vor dem Gleichheitssatz.
0: Das Verfassungsgericht verhandelt heute ab 10 Uhr. Ein Urteil wird erst im nächsten Jahr erwartet.
3: Soweit Max Bauer. 11.15 Uhr ist es damit ganz genau. Unser Top-Thema in den Nachrichten. Bundeskanzler Friedrich Merz hat das Ziel der Bundesregierung bekräftigt, die Sozialversicherungssysteme zu reformieren. Das hat er auf dem Arbeitgebertag getan. Und da sagte er, niemals zuvor seien alle Sozialversicherungssysteme zur gleichen Zeit reformiert worden. Er wisse, was das den Menschen abverlange, aber seine Absicht sei nicht, Liebling der Nation zu werden. Weitere Meldungen hat jetzt Mirko Jugelt.
4: Digitalminister Carsten Wildberger hält künstliche Intelligenz für einen Jobmotor. Wildberger sagte dem Berliner Tagesspiegel, langfristig entstehe durch KI mehr Beschäftigung, aber in anderen Jobs als heute. Größere Bedeutung bekämen Bereiche, in denen es um Empathie und praktische Fähigkeiten gehe, etwa Handwerk und Pflege. Im Prozess um eine Geiselnahme hat das Landgericht Erfurt für einen der beiden Angeklagten wieder Untersuchungshaft angeordnet. Laut Staatsanwaltschaft hatte der Mann nach seiner zwischenzeitlichen Entlassung das Opfer erneut bedroht. Die junge Frau soll vor einem Jahr in Sommerda entführt und zeitweise in eine Holzkiste eingesperrt worden sein. Ein Tropensturm hat an der mexikanischen Pazifikküste schwere Überschwemmungen verursacht. Nach Angaben der Behörden starben mindestens 5 Menschen, 5 wurden noch vermisst. Dutzende Menschen seien mit Hubschraubern gerettet worden. Das Wetter. Heute zunächst meist heiter, von Westen her Wolken und etwas Regen, 11 bis 17 Grad. Morgen in Sachsen zunächst bedeckt, abziehender Regen, später immer mehr Sonne und trocken, bei 14 bis 18 Grad. MDR aktuell Verkehrsdienst, A2 Richtung Berlin, zwischen Peine und Braunschweig-Watenbüttel 6 Kilometer Stau plus 30 Minuten. Auf der A2 Richtung Hannover ist die Abfahrt Burgzentrum nach einem Unfall gesperrt. Zwischen dem Kreuz Magdeburg und Bornstedt stockender Verkehr. Ebenso zwischen Allerengersleben und Helmstedt Zentrum. A4 Richtung Frankfurt zwischen Stadtrode und Jena Zentrum Stau plus 10 Minuten. A13 Richtung Berlin, zwischen Dreieck Spreewald und Freiwalde, 4 Kilometer Stau, 20 Minuten Verzögerung. A14 Richtung Magdeburg, zwischen Halle-Thorne und Löbyjün, stockender Verkehr. A72 Richtung Leipzig, zwischen Stolberg Nord und Chemnitz-Rottlo, 5 Kilometer Stau, 30 Minuten Verzögerung. Und die B282 Plauen-Schleiz ist zwischen Schöpsdreher und Syrau in beiden Richtungen nach einem Unfall gesperrt. Soweit der Verkehrsdienst, 11.17 Uhr.
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3: Fachkräfte werden fast überall händeringend gesucht. Für Einwanderer bietet das eine große Chance, könnte man denken. Aber die Realität ist oft eine andere. Migrantinnen und Migranten kommen nur schwer in den deutschen Arbeitsmarkt. Raya Kraus mit einem Beispiel aus der Stadt Dessau-Roßlau in Sachsen-Anhalt.
6: Jens Weber sucht Personal. Vor allem Mechatroniker braucht er für die Werkstatt seiner Lkw-Spedition Gress und Zapp GmbH in Dessau-Roßlau.
7: Wir haben in der Summe über die Jahre hin versucht, 4 Migranten einzustellen. Wir haben auch einen Migranten versucht auszubilden, aber alle diese Versuche sind mehr oder weniger an Sprache und Wissen gescheitert.
6: Der Ausländeranteil in Dessau-Roßlau liegt bei 9,4%. Die größte Gruppe sind Geflüchtete aus der Ukraine. Ihr Weg in den Arbeitsmarkt ist oft lang. Das zeigt das Beispiel von Oleg Züler. Mit Ausbruch des Krieges ist er nach Dessau gekommen. Er ist

0: Sportlehrer. Sein Abschluss wurde anerkannt. Er hat Sprachkurse absolviert. Und trotzdem bezieht er weiter Bürgergeld. Der Grund: Für eine Tätigkeit im Schuldienst fehlt das Sprachzertifikat auf Niveau C1.
1: Als ich mit Kindern arbeite, ich muss sprechen ohne Fehler.
0: Doch die C1-Kurse werden in Dessau-Roßlau nicht mehr gefördert, erklärt Ralf Lomsche, Standortleiter des Krone Bildungszentrums in Dessau.
2: Also wir haben in der Vergangenheit mehrere Lehrkräfte mit verschiedensten Nationalitäten gehabt, die arbeiten möchten, Mathematik-, Physiklehrer, Chemielehrer, alles, Englischlehrer, aber nicht arbeiten können, weil sie dieses C1-Zertifikat nicht haben und nicht bekommen. Die bleiben alle ohne Arbeit oder gehen als irgendwas arbeiten.
0: Einige Arbeitgeber in Dessau-Roßlau vermuten auch, das Bürgergeld sei zu attraktiv. Bundesweit sind die Ausgaben für das Bürgergeld im Jahr 2025 auf rund 47 Milliarden Euro gestiegen. Rund 22 Milliarden Euro davon fließen an Menschen ohne deutschen Pass, obwohl ihr Anteil an der Gesamtbevölkerung bei nur 15% liegt. Der Finanzwissenschaftler Bernd Raffelhüschen sieht in der Migrationspolitik deshalb ein ökonomisches Desaster.
3: Die fiskalische Dividende der Migration, die wir derzeit haben in Deutschland oder zumindest in den letzten, sagen wir mal, 10 Jahren. Diese fiskalische Dividende ist eher negativ.
0: Die Integration in den Arbeitsmarkt dauere zu lang. Jens Weber sucht für seine Lkw-Spedition in Dessau-Roßlau zwar weiter nach ausländischen Arbeitskräften, er setzt dabei aber nicht mehr auf die Migrantinnen und Migranten, die schon da sind.
4: Solche erfolgsversprechenden Modelle laufen dann wirklich nur über private Anbieter, die dann diese Leute vermitteln.
0: Dann kämen Arbeitskräfte zum Beispiel aus Kroatien oder Serbien zum Arbeiten in seine Dessauer Spedition.
5: Soweit Raya Kraus und mehr zum Thema sehen Sie heute Abend um 20.15 Uhr im MDR-Magazin Umschau. Nach Gewalttaten wie der Amokfahrt in Leipzig oder dem Messerangriff im Hamburger Hauptbahnhof wird regelmäßig dieselbe Diskussion geführt. Hätten die Taten verhindert werden können? Und wie geht die Gesellschaft mit Menschen um, die psychisch erkrankt sind? Knut Wetten und Cecilia Kloppmann berichten.
6: Immer wieder ging eine 39-jährige Frau im Umfeld des Leipziger Hauptbahnhofs auf Passanten los. Wahllos und aggressiv. Die Lehrerin Olga Kind kam aus einem Fahrstuhl, als Melanie auf sie einschlägt.
7: Die Frau stand hier. Also ich habe bloß einen Schritt gemacht. Ich dachte, dass sie rein möchte. Und dann fing sie an, gleich mich zu schlagen. So. Sie trifft mein Gesicht, Auge. Naja, da war ich erst mal einfach schockiert.
6: Ein anderes Opfer ist Moritz. Der 16-Jährige wurde im Sommer 2025 von Melanie mit einer Rasierklinge attackiert, völlig aus dem Nichts.
8: Diese Frau hat mich wirklich wie hasserfüllt angeschaut und hat mir dann mit einer Rasierklinge an der linken Seite vom Ohr aus die Wange runtergeschnitten. Es hätte mich überall treffen können, am Hals, an der Hauptschlagader, am Auge, wo auch immer. Ich hätte an Ort und Stelle verbluten können. Und dass es eben nicht so passiert ist, bin ich sehr froh drüber.
6: Moritz hatte Glück. Passanten halfen, er kam ins Krankenhaus. Moritz ist eines von vielen Opfern der 39-Jährigen, die unter paranoider Schizophrenie leidet. 800.000 Menschen leben in Deutschland mit der Diagnose Schizophrenie. Doch nur 1.200 sind in einem Maßregelvollzug untergebracht worden, haben also schwere Delikte begangen, sagt Professor Thomas Pollmecher von der Deutschen Gesellschaft für Psychiatrie und Psychotherapie, Psychosomatik und Nervenheilkunde.
9: Die allermeisten Menschen mit einer psychischen Erkrankung sind nicht gefährlicher, viele sogar weniger gefährlich als andere. Aber es gibt eben einige wenige und da hängt es nicht so sehr von der Diagnose als von der aktuellen Symptomatik und von anderen Umstandsvariablen wie Armut, Obdachlosigkeit und anderem Drogenkonsum ab, ob dann tatsächlich im Einzelfall mal Gefährlichkeit entsteht.
6: Auch Melanie, die in Leipzig Moritz und Olga Kind am Hauptbahnhof angegriffen hat, soll obdachlos sein und unter Drogen- und Alkoholproblemen leiden. Sie stand mittlerweile wegen der Angriffe vor Gericht, ist aufgrund der paranoiden Schizophrenie schuldunfähig. Das Leipziger Landgericht ordnete die Unterbringung in einem psychiatrischen Krankenhaus, also im Maßregelvollzug, an. Jährlich wird nun geprüft, ob sie wieder auf freien Fuß kommt.
5: Der Bericht von Cecilia Kloppmann. Und zu diesem Thema gibt es auch einen MDR-Exactly-Film. Psychisch krank und Polizei bekannt. Warum greift niemand ein, heißt der. Und abrufen können Sie den in der ARD-Mediathek. Sie betreffen die Hälfte der Bevölkerung, aber noch gibt es in der Forschung viele offene Fragen, die Wechseljahre. Nach der letzten Menstruationsblutung verändert sich der Körper umfassend und es geht schneller als bisher gedacht. Das zeigt eine große Datenanalyse in der Fachzeitschrift Nature Medicine. Frage dazu an Veronika Simon aus der ARD-Wissenschaftsredaktion. Dass sich viel verändert, weiß man ja. Was ist das Neue an dieser Studie?
10: Die Studie unterstreicht, dass es eigentlich zwei Phasen in den Wechseljahren gibt. Bereits 15 Jahre vor der letzten Monatsblutung verändern sich die ersten Hormone. Dass es so früh losgeht mit den ersten Anzeichen der Wechseljahre, das wusste man so noch nicht. Und dann nach der Menopause, also nach der letzten Blutung, kommt ein großer Einschnitt und ganz viele Dinge in allen möglichen Bereichen des Körpers verändern sich.
5: Was verändert sich denn alles?
10: Klar, offensichtlich verändern sich die Hormone. Das beginnt bereits 10, 15 Jahre vor der Menopause. Das Anti-Müller-Hormon, das im Eierstock gebildet wird, das sinkt. Das Sexualhormon FSH steigt, Estradiol sinkt. Besonders stark ist dieser Hormonwechsel dann nach der letzten Blutung. Und weil die Hormone an viele Organe andocken und mit ihnen interagieren, hat das natürlich einen Effekt auf den ganzen Körper. Also wir reden hier von der Niere, der Leber, den Knochen, dem Fettgewebe, eigentlich alle möglichen. Und leider verbessern sich die Werte hier nicht, sondern das Risiko für ernsthafte Erkrankungen, das steigt. Das wusste man auch vorher schon. Neu ist jetzt, dass man erstens sieht, wie viel früher es losgeht und dass eben dieser große, relativ plötzliche Schritt so nachgewiesen wurde.
5: Und bringen diese Erkenntnisse was für die medizinische Versorgung von Frauen in den Wechseljahren?
10: In dieser Studie kann man auch sehen, dass Hormonersatztherapien, die ja einige Frauen nehmen, den Effekt abmildern können. Diese Therapien haben selbst auch Nebenwirkungen. Die werden also bei uns nur bei Menschen eingesetzt, die Beschwerden in den Wechseljahren haben. Aber Fachleute sagen, je nachdem, was weitere Studien jetzt in Zukunft noch zeigen, könnte man drüber nachdenken, ob das auch gut für andere wäre, quasi als Prävention für alle vielleicht. Ich habe auch mit einer Menopausenforscherin geredet, die froh ist, dass es jetzt mal Untersuchungen mit wirklich großen Datensätzen gibt. Denn auch wenn es ja eine gesundheitlich wichtige Phase für die Hälfte der Bevölkerung ist, gibt es einfach große Wissenslücken noch rund um die Wechseljahre. Und die werden jetzt eben langsam gefüllt mit solchen Studien hoffentlich.
5: Informationen von Veronika Simon waren das. Navigieren, Mails lesen, Videos schauen, ohne einen Finger krumm zu machen oder auch nur den Kopf zu drehen, das geht mit Smart Glasses, Datenbrillen. Ab heute ist die neueste Version der smarten Displaybrillen vom Facebook-Mutterkonzern Meta auch in Deutschland im Handel. Überschattet wird der Verkaufsstart allerdings von einer Strafanzeige. Gabi Biesinger.
11: Meta ist mit einem Anteil von 80% Marktführer im Bereich Smart Glasses, also intelligenter Datenbrillen. Die Meta Ray-Ban Display ist das derzeit am weitesten entwickelte Modell, mit einem Anzeigefeld für Karten etwa im rechten Brillenglas, mit Spracherkennungs- und Übersetzungsfunktionen sowie Steuerungsmöglichkeit über ein Armband. Die hohe Nachfrage in den USA führte dazu, dass internationale Verkaufsstarts verschoben werden mussten. Die Markteinführung in Deutschland findet nun vor dem Hintergrund einer Strafanzeige statt. Die Organisation HateAid, die sich gegen Netzgewalt engagiert, bemängelt, dass man mit den Brillen heimlich filmen könne, da nur eine kleine LED-Leuchte anzeigt, wenn die Kamera läuft. Und das verstößt nach Ansicht von HateAid gegen das Kommunikation-Digitale-Dienste-Datenschutzgesetz. Meta ist der Ansicht, die LED-Leuchte reiche aus und verweist auf den Sicherheitsmechanismus, dass Filmen nicht möglich sei, wenn die LED-Leuchte verdeckt werde. Angezeigt hat HateAid nicht nur Meta, sondern auch die Brillenfirmen Ray-Ban und Oakley und einige große deutsche Optikerketten, nämlich Fielmann, Apollo, Mr. Spex und den Elektrofachhändler Mediamarkt. Die Zentralstelle zur Bekämpfung der Internetkriminalität prüft derzeit im Rahmen eines Ermittlungsverfahrens, ob ein Anfangsverdacht für eine Straftat vorliegt. Eine große Optikerkette in den Niederlanden hatte den Verkauf der Brillen wegen Datenschutzbedenken unlängst gestoppt.
5: Soweit Gabi Biesinger. Wetterbericht kann man sich sicher auch da anzeigen lassen auf dem Brillenglas. Hier bei uns ist Diana Weise dafür zuständig und kann uns jetzt mal sagen, bei welchen Temperaturen wir inzwischen angekommen sind.
12: Da liegen wir im Allgemeinen zwischen 10 und 14 Grad. Aue hat die 10 Grad zu bieten. Die 14 Grad gibt es zum Beispiel in Bautzen oder Wernigerode. Einzelne Orte sind auch noch ein bisschen kälter, aber das wird sich am Nachmittag dann eigentlich im Allgemeinen mit zweistelligen Temperaturen fortsetzen. 11 bis 17 Grad erwarten wir da. Die Sonne wird es in Sachsen häufiger zu sehen geben. In Thüringen und Sachsen-Anhalt kommt so langsam jetzt von Westen her auch mal Regen mit dazu. Und der breitet sich dann am Abend auch nach Sachsen aus und wird dann in der Nacht auch noch sich verstärken. Also auch da kann es immer mal regnen. Bei Tiefstwerten dann zwischen 11 und 8 Grad.
5: Und morgen nochmal ähnlich oder wie sieht es da aus?
12: Morgen früh kann es in Sachsen dann noch stark bewölkt sein und ein bisschen vielleicht regnen. Aber im Allgemeinen wird es dann tagsüber freundlicher, also genau andersrum als heute. Der Nachmittag bringt dann doch immer wieder Sonne zwischen den Wolken und ein bisschen milder ist es mit 13 bis 18 Grad.
5: Soweit die Wetterinformationen von Diana Weise. Vielen Dank dir. Knapp 2 Monate ist der Ansturm auf die spanische Exklave Ceuta jetzt her und heute kommt das Königspaar zu Besuch. Erstmals seit der Thronbesteigung 2014. Wir berichten darüber, wie man sich dort vorbereitet. Und es geht um die Versorgung von jungen Suchtkranken, nachdem eine wichtige Reha-Klinik diesen Sommer geschlossen hat. Wie geht's jetzt weiter?
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14: Um 11.30 Uhr mit Mirko Jugelt. Bundeskanzler Friedrich Merz hat das Ziel der Bundesregierung bekräftigt, die Sozialversicherungssysteme zu reformieren. Auf dem Arbeitgebertag sagte Merz, niemals zuvor seien alle Sozialversicherungssysteme zur selben Zeit reformiert worden. Er wisse, was das den Menschen abverlange. Seine Absicht sei aber nicht, Liebling der Nation zu werden, sondern das Land auf Kurs zu bringen. Arbeitgeberpräsident Rainer Dulger hatte zum Auftakt von der Bundesregierung mehr Tempo bei den Reformen verlangt. Die Antidiskriminierungsbeauftragte des Bundes, Ferda Ataman, fordert mehr Aufmerksamkeit für Frauen in den Wechseljahren. Ataman sagte, viele Frauen trauten sich am Arbeitsplatz nicht offen über Wechseljahresbeschwerden zu sprechen. Inzwischen komme das Thema langsam aus der Tabuzone. Aber jahrzehntelang hätten Frauen Schmerzen, Schlaflosigkeit und Hitzewallungen einfach ertragen müssen. Nötig sei eine nationale Wechseljahresstrategie, um Arbeitgeber dazu zu bewegen, Frauen in der Menopause besser zu unterstützen. Der SPD-Politiker Karl Lauterbach sieht im Rückzug von Bärbel Baas von der Parteispitze die Folge einer bedrohlichen Entwicklung. Der Bundestagsabgeordnete sagte dem MDR, persönliche Angriffe könnten dazu führen, dass sensible und empathische Menschen der Politik den Rücken kehrten. Der politische Betrieb werde immer härter, der Umgangston verrohe. Vor allem für AfD und BSW gehörten persönliche Angriffe dazu. Baas war gestern als Arbeitsministerin und SPD-Vorsitzende zurückgetreten und hatte öffentliche Anfeindungen als einen Grund genannt. Der palästinensische Rechtsanwalt Khalid Kusmar ist mit dem Menschenrechtspreis von Amnesty International Deutschland ausgezeichnet worden. Wie die Organisation bekannt gab, erhält er den Preis für seinen langjährigen Einsatz für Minderjährige in den Palästinensergebieten. Er habe dazu beigetragen, strukturelle und systematische Menschenrechtsverletzungen aufzudecken und zahlreichen Betroffenen Rechtsbeistand ermöglicht. Kusmar vertritt seit mehr als 30 Jahren Minderjährige vor israelischen Militärgerichten. Der Preis ist mit 20.000 Euro dotiert. Die Polizei in Indien hat mehrere Anführer der sogenannten Kakerlaken-Protestbewegung festgenommen. Wie der Gründer der Jugendbewegung mitteilte, wurden insgesamt 20 Menschen festgenommen, darunter 3 führende Mitstreiter. Videoaufnahmen zeigen etwa ein Dutzend Demonstranten, die bei einem Protest über Absperrungen springen. Die aktuellen Proteste der Bewegung richten sich gegen die indische Wahlkommission. Ihr wird vorgeworfen, Wählerlisten zugunsten der Regierungspartei von Premier Narendra Modi manipuliert zu haben. Das waren die Nachrichten. Das Wetter mit den aktuellen Temperaturen. Brocken bedeckt 5 Grad, Dresden wolkig 9, Eisenach bedeckt 8, Erfurt bedeckt 11 Grad, Gardelegen bedeckt 10, Hoyerswerda wolkig 11, Magdeburg stark bewölkt 11, Neuhaus am Rennweg bedeckt 7 Grad, Oschatz wolkig 11, Plauen wolkig 7, Wernigerode bedeckt 14 und Wittenberg leicht bewölkt 7 Grad. Am Nachmittag teilweise aufgelockert mit Sonne, in Sachsen-Anhalt und Thüringen zunehmend stark bewölkt mit Regen, Höchstwerte 11 bis 17 Grad, dazu schwacher bis mäßiger Südwind. In der Nacht stark bewölkt, zeitweise Regen 11 bis 8 Grad und morgen über Sachsen abziehende Wolken, anfangs vereinzelt noch etwas Regen, dann freundlicher mit Sonne und Wolken, Höchstwerte dann 13 bis 18 Grad. MDR-Verkehrsdienst, A2 Richtung Berlin, zwischen Peine und Braunschweig-Watenbüttel, 6 Kilometer Stau plus 20 Minuten. Auf der A2 Richtung Hannover ist die Abfahrt Burgzentrum nach einem Unfall gesperrt. Zwischen Allerengersleben und Helmstedt-Zentrum stockender Verkehr. A4 Richtung Frankfurt, zwischen Hermsdorfer Kreuz und Jena-Zentrum, Stau plus 10 Minuten. A13 Richtung Berlin, zwischen Dreieck-Spreewald und Freiwalde, 9 Kilometer Stau, 30 Minuten Verzögerung. A14 Richtung Magdeburg, zwischen Halle-Thorne und Löbe-Jün, stockender Verkehr plus 10 Minuten. A72 Richtung Leipzig, zwischen Stolberg-Nord und Chemnitz-Rottluff, 3 Kilometer Stau, 15 Minuten mehr. Die B292 Plauen-Schleiz ist zwischen Schöps-Drehe und Syrau in beiden Richtungen nach einem Unfall gesperrt. Soweit der Verkehrsdienst, 11.34 Uhr.
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5: Mit Sophia Spiropoulos. Gut zwei Monate ist es her, dass mehr als 70.000 Menschen von Marokko aus in die spanische Nordafrika-Exklave Ceuta gelangt sind. Mindestens 88 sind dabei ums Leben gekommen, die meisten davon ertranken bei dem Versuch, auf die spanische Seite zu schwimmen. Mehrere tausend Menschen harren seitdem in der spanischen Exklave aus. Und heute besucht das spanische Königspaar Ceuta, um der Verstorbenen zu gedenken, aber auch um ein Signal der Hoffnung und des Zusammenhalts an die Einwohnerinnen und Einwohner Ceutas zu senden, die weiterhin fordern, dass endlich wieder Normalität in ihrer Stadt einkehrt. Franka Welz.
15: An der Playa de Trampolin wird aufgeräumt. Reinigungstrupps in gelben Leuchtwesten beseitigen die Reste der improvisierten Zeltstadt, in der wochenlang tausende Migranten ausgeharrt hatten. Sie fegen Schilfrohr zusammen, Baumaterial für notdürftige Hütten, sammeln Plastikwasserflaschen und andere Überbleibsel ein und verstauen alles in unzähligen schwarzen Müllsäcken. Ein grün-silberner Pickup-Truck, der schon bessere Tage gesehen hat, bringt Ladung um Ladung der schwarzen Säcke zu riesigen grünen Abrollcontainern. Die Polizei hatte den Strand vor gut einer Woche endgültig geräumt, doch in den Felsen der Uferböschung werden an diesem Vormittag zwei Migranten entdeckt, die sich dort versteckt hatten. Ein Transporter der alarmierten Guardia Civil fährt mit ihnen davon. Jorge González entgeht nichts, was sich an dem Strand abspielt. Sein strahlend weißes Haus thront an einem Hang über der kleinen zweispurigen Straße zwischen Strand und seinem Grundstück. Ein Refugium für den Ruhestand mit seiner Frau Marisa sollte es sein. Strand der Schande steht nun auf einem gelb-roten Transparent, das die beiden zur Straßenseite vom Terrassengeländer aufgehängt haben. Die Aufräumarbeiten am Strand kommentiert Jorge nicht ohne Bitterkeit. Morgen kommt der König und sie wollen, dass der, obwohl er ja wissen dürfte, was hier los war, dass er bei seinem Besuch sieht, dass es hier nichts zu sehen gibt. 4.000 oder 5.000 Menschen wurden von hier in andere Stadtteile weggebracht und damit das Problem einfach weggeschoben. Das Königspaar dürfte das Ergebnis gar nicht direkt zu Gesicht bekommen. Das offizielle Programm sieht nämlich keinen Besuch an einem der Strände vor. Auch nicht in einem Industriegebiet nahe der Grenze zu Marokko. Hier dürften auch die beiden zuvor am Trampolinstrand aufgegriffenen Migranten landen. Entweder in einer vorübergehenden Unterkunft, zu der die Polizei uns nicht durchlässt, oder direkt an der Grenze zu Marokko, damit sie freiwillig wieder zurückgehen. Seit Mitte August haben das nach Angaben der spanischen Regierung mehr als 10.000 Menschen getan. In dem Industriegebiet hausten über Wochen viele Menschen auf der Straße, darunter kleine Kinder und Jugendliche, notdürftig medizinisch betreut von Ärzten einer Hilfsorganisation aus einem Wohnmobil heraus. Das Wohnmobil dient weiterhin als mobile Klinik. Nicht alle selbstgebauten Hütten und Verschläge sind verschwunden. Mit Stockbetten ausgestattete Lagerhäuser beherbergen unbegleitete Minderjährige. Reine Kinderlager seien das, keine echten Einrichtungen, sagt Ahmed Enfedal, der Präsident der Nachbarschaftsvereinigung von Ceutas marokkanischem Viertel El Principe. Wir versuchen gerade, Minderjährige von dort in einer alternativen Einrichtung unterzubringen, die bessere Bedingungen und Betreuung bietet als diese Kinderlager. Die Nachbarschaftsvereinigung hatte wochenlang junge Mädchen auf dem Fußballplatz einer Schule im Viertel versorgt. Sie verteilt weiterhin Essen an Migranten auf der Straße, unterstützt Eltern auf der Suche nach ihren Kindern beim Prozess der Familienzusammenführung. Doch auch die Menschen hier seien es leid, dass Menschen vor ihren Häusern schliefen, fühlten sich alleingelassen, sagt Ahmed. Sie versuchten aber im Rahmen ihrer bescheidenen Verhältnisse zu helfen, wo sie könnten. Dem Besuch des Königspaars misst er vor allem symbolischen Wert bei, organisiert aber dennoch engagiert Spanienfähnchen zum Schwenken. Am anderen Ende Ceutas zeigt Jorge González auf seiner weitläufigen Terrasse Fotos und Videos aus den Wochen, die er und seine Frau als Belagerungszustand empfunden haben, und liefert eine sehr ähnliche Einschätzung des Königsbesuchs. Das ist symbolisch, mehr nicht. Sonst kann er nichts tun. Aber zumindest unterstützt er uns moralisch, nachdem Europa und die spanische Regierung uns sehr im Stich gelassen haben.
5: Der Bericht von Franka Welz. In Berlin wurde gestern Abend der Margot-Friedländer-Preis vergeben. Er würdigt Menschen, die sich für Aufklärung über den Holocaust und Antisemitismus einsetzen. Kirsten Dietrich.
16: Aus mehr als 300 Einreichungen wählte die Jury der Margot-Friedländer-Stiftung die diesjährigen Preisträger aus. Der Preis erinnert an die Holocaust-Überlebende und Zeitzeugin Margot Friedländer. Er zielt auf Projekte, die sich für Demokratie und gegen Antisemitismus einsetzen. Den Persönlichkeitspreis erhält der Münchner Wirtschaftswissenschaftler Guy Katz für sein Engagement nach dem islamistischen Terrorangriff auf Israel am 7. Oktober 2023. Katz organisierte Schweigemärsche, Kundgebungen und ein breites zivilgesellschaftliches Bündnis gegen Antisemitismus. Als weiteres Projekt wird Zeit ohne Zeugen vom Bund der katholischen Jugend Paderborn ausgezeichnet. Das Projekt nutzt Virtual Reality für eine unmittelbare Erfahrung von Orten nationalsozialistischer Judenverfolgung. Den Schulpreis erhält die AG Kriegsgräber der Europaschule Rövershagen für ihre langjährige Geschichtsarbeit in Mecklenburg-Vorpommern. Der Margot-Friedländer-Preis ist mit insgesamt 25.000 Euro dotiert. Er soll die Fortsetzung des Engagements der Preisträger fördern.
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17: Mit Raimo Hinsdorf. In der Fußball-Bundesliga läuft es zumindest zu Hause für RB Leipzig. Der Kantersieg gegen die Eintracht hat den Leipzigern weiter Rückenwind verschafft, um auch in der Champions League ganz anders zu performen als beim enttäuschenden 1:4 in Como vor rund einem Monat zum Auftakt. Heute Abend geht es gegen PSV Eindhoven. Andreas Hönig blickt für uns auf die Aufgabe der Leipziger in der Königsklasse. Andreas, wie wichtig ist dieses Spiel für RB angesichts des Fehlstarts im September?
18: Na, ich sag mal so, wenn RB weiterkommen möchte, ist ein Sieg heute eigentlich alternativlos. Die letzten Jahre in der Champions League haben gezeigt, wenn man so auf die Tabelle geschaut hat, du musst schon zweistellig punkten, um die Playoffs zu erreichen, also Minimum 3 Siege und ein Unentschieden. Das erste Spiel hat RB schon verloren und wenn wir uns jetzt anschauen, wer die nächsten Gegner sind, Real Madrid, Manchester City und Manchester United, dann sollten diese 3 Siege, die geforderten, dann doch eher gegen die kleineren Teams her, also Lens, Donetsk und eben heute PSV. Und dazu hofft man dann, dass bei den großen Fischen noch ein bisschen was hängen bleibt. Also steht schon in dieser zweiten Partie heute viel auf dem Spiel.
17: Ein Sieg ist Pflicht, sagst du. Wie realistisch ist das denn? Was kann PSV?
18: Ja, also möglich ist es auf jeden Fall für RB. Aber Vorsicht, diese PSV aus Eindhoven ist gefährlich. Für alle, die den holländischen Fußball nicht so genau verfolgen. PSV ist niederländischer Meister, trainiert von Peter Bosz. Den kennen wir alle noch aus Dortmund und Leverkusen. Und genauso wie er in der Bundesliga damals hat spielen lassen, tritt die PSV jetzt auch auf. Mit offensivem Powerfußball, ganz ähnlich tatsächlich vom Ansatz wie RB. Im Schnitt schießt Eindhoven in dieser Saison 3 Tore pro Spiel, fängt zwar meistens auch eins, aber trifft eben fleißig und das, obwohl die halbe Offensive gerade verletzt ist. Aufpassen sollte die RB-Abwehr vor allem auf einen gewissen Ruben van Bommel, den haben wir alle noch frisch in Erinnerung mit seiner Außenrissvorlage zum Ausgleich der Niederlande gegen Deutschland.
17: Was kann RB denn gegen diese Offensivpower entgegensetzen?
18: Ja, in diesem Fall muss man tatsächlich ein bisschen platt sagen, den Heimvorteil. Zu Hause läuft's bisher. 3 Spiele, 3 Siege, 14:0 Tore, das wird auch den selbstbewussten Holländern Respekt einflößen. Gerade das 6 6:0 am Samstag gegen Frankfurt dürfte dem angeknacksten Selbstvertrauen der Leipziger gut getan haben. Und mit dieser Einstellung, mit diesem Selbstvertrauen muss RB auch heute Abend auflaufen. Klar, natürlich auf der einen Seite hinten stabil bleiben, aber eben auch nicht einschüchtern lassen vom gegnerischen Tempofußball, sondern selber den Druck erzeugen. Was dabei auch hilft, das Lazarett lichtet sich so ein bisschen. Rocco Reitz, Brian Gruder sind Optionen gegen PSV. Die beiden hatten in den Spielen vor der Länderspielpause schon gefehlt. Also zweimal offensiver Tempofußball heute Abend, egal wie es ausgeht, sollte viele Tore geben.
17: Leipzig gegen Eindhoven, 21 Uhr geht's los. Das Ganze live in voller Länge zu hören im Audiostream in der Sport im Osten App. Außerdem der FC Bayern heute Abend gefordert in Norwegen bei Viking Stavanger. Borussia Dortmund auch morgen gegen ein norwegisches Team auswärts bei Bodø Glimt. Und der Mann auf der Bank, Niko Kovac, hat dann sozusagen ein neues Arbeitspapier in der Tasche. Der BVB hat nämlich den Vertrag mit seinem Cheftrainer verlängert. Dauer des neuen Vertrages bis Juni 2029. Mit einem 4:2 gegen Australien sind die deutschen Fußballfrauen vor wenigen Tagen in die WM-Saison gestartet. Heute wartet auf die Damen von Bundestrainer Christian Wöck möglicherweise eine noch größere Herausforderung. Christopher Klein hat sich vor dem Spiel im Weserstadion gegen Japan in der Mannschaft umgehört.
19: Wenn Franziska Kett über Momoko Tanikawa, ihre japanische Mitspielerin beim FC Bayern, spricht, gerät sie ins Schwärmen.
20: Ich sehe sie jeden Tag im Training. Ich glaube, es ist kein Geheimnis, dass sie eine Weltklasse-Spielerin ist. Sie ist sehr, sehr ballsicher. Sie ist technisch sehr, sehr gut. Sie macht einfach Sachen, die ja nicht viele können.
19: Was für Tanikawa gilt, gilt auch für viele andere Spielerinnen im japanischen Kader. Dementsprechend groß ist der Respekt bei den DFB-Frauen vor dem Länderspiel in Bremen. Und dementsprechend klar formuliert Kett auch die Aufgabe für sich und ihre Mitspielerinnen.
20: Deswegen ist es, glaube ich, sehr, sehr wichtig, dass wir unsere Stärken auf den Platz bekommen, dass wir aggressiv sind, dass wir den Japanerinnen keine Zeit lassen.
19: Welche deutschen Spielerinnen sich dieser Aufgabe von Beginn an stellen dürfen, ob erneut Bayerns Ena Mamutovic im Tor stehen wird, ob Melissa Kössler, die Doppeltorschützin gegen Australien, wieder starten darf, all diese Fragen wollte Bundestrainer Christian Wück noch nicht beantworten.
21: Es wird auf der einen oder anderen Position noch einen Wechsel geben, weil wir natürlich sehen wollen, wie sich auf dem Niveau jemand auf dem Platz verhält.
19: Klar ist, dass dieses zweite Länderspiel der WM-Saison gegen Japan wohl noch herausfordernder wird als das erste gegen Australien.
17: Deutschland gegen Japan heute 17.45 Uhr.
5: Also in genau 6 Stunden. Jetzt ist es nämlich 11.45 Uhr und unser Top-Thema in den Nachrichten. Bundeskanzler Friedrich Merz hat das Ziel der Bundesregierung bekräftigt, die Sozialversicherungssysteme zu reformieren. Das hat er auf dem Arbeitgebertag gesagt. Niemals zuvor seien alle Sozialversicherungssysteme zur selben Zeit reformiert worden. Er wisse, was das den Menschen abverlange, aber seine Absicht sei auch nicht, Liebling der Nation zu werden. Das ist unsere Top-Meldung und weitere Kurzmeldungen jetzt mit Mirko Jugelt.
14: Die Caritas hat sich bestürzt über einen russischen Drohnenangriff auf eine ihrer Einrichtungen in der ukrainischen Stadt Odessa geäußert. Das katholische Hilfswerk sprach von einer unerträglichen Aktion. Die Anlaufstelle für hilfsbedürftige Menschen sei schwer beschädigt worden. Nur wenige Minuten vor dem Einschlag der Drohne hätten dort noch Beratungsgespräche stattgefunden. Den Thüringer Grünen steht ein kompletter Wechsel an der Parteispitze bevor. Nach der Landesvorsitzenden Anne-Sophie Bohm kündigte auch Co-Chef Luis Schäfer an, beim kommenden Landesparteitag nicht wieder zu kandidieren. Er wolle sich künftig auf seine Aufgaben als Stadtrat und Ortsteilbürgermeister in Gera konzentrieren. 17% der Menschen in Deutschland haben im vergangenen Jahr eine Verwaltungsleistung online genutzt, etwa einen neuen Wohnsitz angemeldet oder ein Kfz abgemeldet. Das hat der Digitalverband Bitkom in einer Umfrage ermittelt. Im Jahr davor waren es 13%. Das Wetter? Am Nachmittag Auflockerungen mit Sonne, von Westen her starke Bewölkung und Regen, 11 bis 17 Grad. In der Nacht stark bewölkt, zeitweise Regen, 11 bis 8 Grad. Und morgen locker bewölkt mit Sonne, meist trocken, 13 bis 18 Grad. MDR aktuell Verkehrsdienst. A2 Richtung Berlin, zwischen Peine und Braunschweig warten wittelstockender Verkehr. Vorsicht auf der A2 Richtung Berlin, zwischen Ziesar und Wolin liegt ein Plasteteil auf der mittleren Fahrspur. A2 Richtung Hannover, zwischen Allerengersleben und Helmstedt Zentrum stockender Verkehr plus 15 Minuten. Vorsicht auf der A4 Richtung Frankfurt, zwischen Meran und Schmölln liegt ein Reifen auf der rechten Fahrspur. A13 Richtung Berlin, zwischen Dreieck Spreewald und Freiwalde 8 Kilometer Stau plus 30 Minuten. A72 Richtung Leipzig, zwischen Chemnitz Süd und Kreuz Chemnitz 4 Kilometer Stau plus 20 Minuten. Die B282 Plauen-Schleiz ist zwischen Schöpsdreher und Syrau in beiden Richtungen nach einem Unfall gesperrt. Soweit der Verkehrsdienst, 11.48 Uhr.
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5: Suchtkranke Kinder und Jugendliche, um die geht es seit gestern bei Beratungen von Fachleuten, Politik und Krankenkassen. Im Zentrum steht die Frage, wie diese Jugendlichen besser versorgt werden können. Anlass ist auch die Schließung der Suchtklinik in Ahlhorn in Niedersachsen diesen Sommer. Sie war eine der wenigen Einrichtungen mit speziellen Reha-Plätzen für junge Suchtkranke. Wie groß die Lücke ist und was das für betroffene Jugendliche bedeutet, erklärt Madita Graumann.
1: Nur mit dem Entzug alleine verschwindet die Sucht nicht, sagt Dominik Schütze. Er ist als Jugendlicher in die Abhängigkeit gerutscht und hatte nach seinem Entzug die Möglichkeit, in eine psychosomatische Langzeitreha zu gehen.
2: Und die Reha hat mir erstmal ermöglicht, erstmal runterzukommen, durchzuatmen, ja, mich erstmal neu zu konstituieren, konnte erstmal von meinem Konsumumfeld wegziehen. Das wäre ja alles damals gar nicht möglich gewesen ohne die Unterstützung der Reha und der Sozialarbeiter.
1: Reha-Plätze für junge Suchterkrankte werden immer knapper. Mit der Schließung der Dietrich-Bonhoeffer-Klinik im Juni dieses Jahres sind 55 Reha-Plätze für suchtkranke Minderjährige weggefallen. Jetzt sind es nur noch 38 anerkannte stationäre Reha-Plätze für Kinder und Jugendliche in Deutschland. 12 davon sind in der Klinik Viersen in Nordrhein-Westfalen. Freie Hahn ist Fachärztin für Kinder- und Jugendpsychiatrie und leitet die Abteilung.
22: Also wir sind grundsätzlich sehr angefragt. Wir versuchen das so niederschwellig wie möglich zu machen. Also wir haben schon eine Zunahme nochmal an Nachfragen, auch tatsächlich bundesweit. Also wir können das nicht bundesweit bedienen.
1: Wenn es nur so wenig Plätze gibt, der Bedarf aber laut Experten höher ist, warum musste die Klinik in Ahlhorn schließen? Es ging ums Geld. Finanziert wurde die Einrichtung von der Deutschen Rentenversicherung mit 320 Euro pro Patient pro Tag, dem bundesweiten Höchstsatz für vergleichbare Einrichtungen, betont sie. Damit die Jugendlichen aber so behandelt werden können, wie sie es bräuchten, wären laut Träger der Klinik rund 520 Euro nötig. Das liegt an der Komplexität der Krankheit. Denn Sucht sei da oft nur ein Faktor von vielen, erklärt Frank Fischer, Oberarzt im Kinder- und Jugendkrankenhaus auf der Bult.
23: Also man kann sagen, dass alle Patienten, die zu uns in die Suchtsprechstunde kommen, da ist ja sozusagen das Eingangstor, auch eine Komorbidität haben. Das heißt, neben der Sucht existieren weitere Probleme wie Ängste, Depressionen, Bindungsstörungen, ADHS, Traumafolgestörungen. Also alles, was es so gibt, ist meistens in der Kombination mit Suchterkrankungen zu sehen, sodass die Sucht im Grunde ja eigentlich der Versuch ist, das ein bisschen zu copen, ne? Also eine Lösungsstrategie zu bilden für die Probleme, die man hat.
1: Gerade deshalb argumentieren Fachleute, dass es wichtig sei, nach dem Entzug eine medizinische Reha anzubieten. Denn oft lernen schwer suchtkranke Jugendliche erst in der Reha langfristig, ohne die Droge zu leben und sich gesellschaftlich zurechtzufinden. Aber wie viele angebotene Plätze es dafür gibt, da geht die Spanne weit auseinander. Laut der Landesregierung Niedersachsen sind es aktuell 38 Plätze in zwei Einrichtungen. Die Deutsche Rentenversicherung spricht von rund 450 Plätzen für Jugendliche. Der Unterschied kommt zustande, weil die Deutsche Rentenversicherung Plätze in der Jugendhilfe und in Erwachsenenrehas mitzählt, die bereit sind, 15- bis 17-Jährige aufzunehmen. Rainer Thomasius erklärt, warum das suboptimal sein kann. Er ist Kinder- und Jugendpsychiater und hat über 20 Jahre das Deutsche Zentrum für Suchtfragen des Kinder- und Jugendalters geleitet.
24: Kinder und Jugendliche dürfen nicht gemeinsam mit Erwachsenen behandelt werden, weil zum einen die Behandlungsansätze im Kinder- und Jugendlichenbereich sich grundlegend unterscheiden von dem Erwachsenenbereich und zum anderen sehr ungünstige Beeinflussungen von den suchtkranken Erwachsenen auf Kinder und Jugendliche stattfinden.
1: Viele Jugendliche brauchen intensive Vorgespräche und mehrere Anläufe, bis sie eine Behandlung anfangen und dann auch durchhalten. Doch es lohnt sich.
22: Wir haben Jugendliche, die bei uns waren, die eine sehr erfolgreiche berufliche Karriere hinterher entwickelt haben, die ein gutes und stabiles Leben jetzt führen.
5: Das war der Bericht von Madita Graumann. Und wir bleiben noch beim Themengebiet Sucht und Drogen. Suchtmittel, das sind ja auch E-Zigaretten bzw. Vapes und die werden bei Jugendlichen in Deutschland immer beliebter. Die aktuelle Drogenaffinitätsstudie vom Bundesinstitut für öffentliche Gesundheit zeigt, 12- bis 17-Jährige konsumieren fast dreimal so viele nikotinhaltige Mehrweg-Vapes wie 2021 noch. Dabei sind E-Zigaretten alles andere als ungefährlich. Cedia Dabas informiert.
0: Husten, Röcheln, mehr Angststörungen, Depressionen oder Panikattacken. Das sind die häufigsten Folgen vom Vapen, also vom Konsum von E-Zigaretten. So das Ergebnis einer neuen Studie von Forschern des Royal College of Pediatrics and Child Health, gemeinsam mit weiteren Universitäten und Krankenhäusern in Großbritannien. Für die groß angelegte Metastudie wurden Ergebnisse aus 81 Studien zum Vapen bei Kindern und Jugendlichen zwischen 12 und 19 Jahren miteinander verglichen. Katharina Sternberg ist Mitarbeiterin der Tabakambulanz an der Ludwig-Maximilians-Universität in München. Dort sollen Raucher und RaucherInnen von nikotinhaltigen Produkten wie Zigaretten, Nikotinpouches oder Vapes entwöhnt werden. Oft kommen Personen in die Ambulanz, die erst nach dem Rauchen mit dem Vapen angefangen haben.
3: Die versuchen natürlich damit mit dem regulären Tabakrauchen aufzuhören und kaufen sich dann Vapes, weil sie davon ausgehen, dass die gesünder sind und stellen dann aber fest, dass die sie genauso abhängig machen.
0: Vapes bzw. E-Zigaretten enthalten zwar keinen Tabak, aber dafür Nikotinsalze. Die sind laut der britischen Studie einerseits angenehmer zum Inhalieren, schädigen aber andererseits genauso die Gesundheit. Denn genauso wie Nikotin aus Tabak führen auch diese Nikotinsalze bei Jugendlichen und Kindern zu Sucht- und Entzugserscheinungen, Irritationen und Konzentrationsstörungen. Gleichzeitig sind in den E-Zigaretten noch zahlreiche andere Inhaltsstoffe, Metalle wie Blei und künstliche Aromastoffe. Eine Vape schmeckt oft nach Erdbeere, nach Käsekuchen oder frisch nach Menthol. Damit wird der Nikotingeruch und der Geschmack verdeckt und macht die Vape besonders für Jugendliche noch attraktiver. Und das kann die Abhängigkeit noch verstärken, sagt Chemikerin Dr. Elke Pieper des Bundesinstituts für Risikobewertung.
4: Um einen bestimmten Geschmack zu erzeugen, braucht man schon 10 bis 20 oder auch mehr verschiedene dieser einzelnen Aromasubstanzen. Und einige Aromasubstanzen stehen auch im Verdacht, diese Abhängigkeit nochmal zu erhöhen, diese Nikotinabhängigkeit.
0: In diesen Aromastoffen und dem positiven Marketing der Vapes sieht Katharina Sternberg deshalb auch eines der größten Risiken für Jugendliche.
3: Wenn wir davon ausgehen, dass das ein Produkt sein soll, was Menschen helfen soll, mit dem Rauchen aufzuhören, dann brauchen wir diese ganzen süßen Aromen nicht. Wir brauchen diese wunderschöne Verpackung dazu nicht. Also man kann das einfach ganz neutral gestalten wie ein Medizinprodukt. Und das wäre überaus sinnvoll, zumal die in Social-Media-Plattformen massiv beworben werden. Und da müssen wir ganz, ganz dringend ran, weil die Kinder und Jugendlichen halten sich vor allem leider dort auf und sehen das.
0: Und noch etwas zeigt die britische Studie. Jugendliche, die E-Zigaretten nutzen, haben ein dreifach höheres Risiko, später regelmäßig klassische Zigaretten zu rauchen. Vapen ist also nicht nur mit gesundheitlichen Risiken verbunden, sondern ist nicht selten auch der Einstieg zum klassischen Tabakkonsum. Und der hat in Deutschland weiterhin gravierende Folgen. Nach Angaben des Deutschen Krebsforschungszentrums starben 2023 rund 131.000 Menschen an tabakbedingten Erkrankungen. Das sind etwa 13,7% aller Todesfälle in Deutschland.
5: Soweit Cedia Dabas. Eine riesige grau-weiße Wand mitten in der Gothaer Innenstadt wird zu einem der größten Kunstwerke von einem Einzelkünstler in Thüringen. Und zwar besprüht der Künstler Lars Schüller aus Güntersleben die Fassade an der Rückseite der Kreissparkasse Gotha. Bald ist die wochenlange Arbeit geschafft und Bastian Albrecht hat sich das fast fertige Werk schon mal angeschaut.
7: Rund 12 Wochen Arbeit und ein halbes Jahr Vorbereitung stecken in dem rund 1000 Quadratmeter großen Gemälde. Jetzt sind noch Detailarbeiten dran. Entstanden ist schon jetzt ein beeindruckendes Kunstwerk von Lars Schüller. Es ist sein bisher größtes Projekt. Alles in Handarbeit und mit der Sprühdose.
8: Entstanden ist ein Anklang an den Park in Gotha. Das ist keine 1:1 Darstellung. Das ist fantasievoll dargestellt. Das heißt, wir sehen hier das Herzogliche Museum. Im Hintergrund sehen wir auch ein bisschen den Inselsberg angehaucht. Da sind auch Fantasiemotive mit drin, wie auf dem Parkteich die Papierboote.
7: Für das Gemälde muss Schüller teilweise in schwindelerregender Höhe mit einer wackelnden Hebebühne arbeiten. Bis zu 24 Meter geht's hoch hinaus.
8: Die ganz hohen Höhen, die 24 Meter, das musste ich mich auch dran gewöhnen. Also das hat ein bisschen gedauert.
7: Auch den Überblick zu behalten ist nicht einfach, wenn man mit der Hebebühne mitten an der Wand steht. Anfangs hat ein Raster mit Zahlen für die jeweiligen Farben geholfen. dürfen. Es war quasi ein riesiges Malen nach Zahlen. Beauftragt wurde das Kunstwerk von der Kreissparkasse Gotha, sagt Unternehmenssprecher Mario Kreiner.
6: Wer diese Fassade kennt, der weiß, ein großer monolithischer Block mit Grau und Weiß, nicht besonders einladend. Und da war die Idee, das wirklich farblich gestalten zu lassen und ein Motiv dran zu bringen, womit sich auch die Gotharinnen und Gotha identifizieren können.
7: Bevor die Arbeiten starten konnten, wurde alles mit Stadt- und Denkmalschutzbehörde abgestimmt, damit es auch ins Stadtbild passt. Die linken und rechten unteren Ecken des Bildes bleiben weiß. Hier wurde aber nichts vergessen.
6: Also wir sind derzeitig im Gespräch mit der Sprayer-Szene in den Jugendclubs und dort werden Kinder und Jugendliche tatsächlich sich verwirklichen können.
7: Dafür werden die Flächen vorher versiegelt, denn dann können die Motive immer wieder abgewischt und erneuert werden.
5: Soweit Bastian Albrecht. Jetzt ist Diana Weise im Wetterstudio wieder dran. Kann man in Gotha heute ungestört eine Wand besprayen oder muss man da Sorge haben, dass Regen die Farbe abwäscht?
9: Da müssen wir schon mit Regen rechnen. Noch sind es erstmal nur dichte Wolken und der Regen ist noch ein bisschen weiter westlich. Aber am Nachmittag wird es dann doch aus den Wolken in Gotha immer mal regnen und auch die westlichen Landesteile von Sachsen-Anhalt bekommen da was ab. Und dieser Regen wird dann ab und zu fallen. Am Abend wird das auch in Sachsen der Fall sein. Aber gerade von der Altmark bis zur Oberlausitz, da gibt es durchaus auch noch einiges an Sonne erstmal. Und die Temperaturen dazu 11 bis 17 Grad.
5: Wie sieht's morgen aus?
9: Morgen werden wir die dichteren Wolken zu Beginn des Tages haben. Vor allem in Sachsen werden die nach Osten abziehen. Dann gibt es wieder Hochdruckeinfluss und durchaus Sonnenschein. Dazwischen immer mal ein paar Wolken, aber da bleibt es dann trocken bei 13 bis 18 Grad.
5: Soweit das Wetter für heute mit Diana Weise. Vielen Dank dir. Ab 12 können Sie hier gut informiert durch den Mittag kommen mit Hanno Gries. Der kommt gleich ins Studio. Themen dann unter anderem. Es geht zum Arbeitgebertag in Berlin. Dort ist Bundeskanzler Merz zu Gast und spricht Deutschland Mut zu. Und außerdem die Wahrheit über Sonderangebote. Unsere Reporterin war mit einem professionellen Schnäppchenjäger unterwegs. Mein Name ist Sophia Spiropoulos. Ich sage für heute Tschüss. Danke fürs Zuhören. Machen Sie es gut und bis zum nächsten Mal.
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14: Um 12 Uhr mit Mirko Jugelt. Bundeskanzler Friedrich Merz hat das Ziel der Bundesregierung bekräftigt, die Sozialversicherungssysteme zu reformieren. Auf dem Arbeitgebertag sagte Merz, niemals zuvor seien alle Sozialversicherungssysteme zur selben Zeit reformiert worden. Er wisse, was das den Menschen abverlange. Seine Absicht sei aber nicht, Liebling der Nation zu werden. Man wolle das vielmehr für alle gleich fair hinbekommen. Das Ende der abschlagsfreien Frühverrentung mache die Rente gerechter. Rentenversicherung und Volkswirtschaft könnten es sich nicht leisten, wenn Menschen gesund und fit, abschlagsfrei früher in Rente gingen. Cybermobbing unter Kindern und Jugendlichen hat weiter zugenommen. Das teilte das Bündnis gegen Cybermobbing nach einer bundesweiten Befragung mit. Danach gaben 20,7% der befragten Schülerinnen und Schüler an, Ziel von Attacken im Netz gewesen zu sein. Vor zwei Jahren hatten das 18,5% ausgesagt. Das Bündnis erklärte, hochgerechnet seien damit inzwischen fast 2,4 Millionen junge Menschen betroffen. Cybermobbing gehe schon im Grundschulalter los und bedrohe die mentale Gesundheit einer ganzen Generation. Künstliche Intelligenz hat in Deutschland bisher nicht nennenswert Jobs gekostet. Das geht aus einer Untersuchung des Nürnberger Instituts für Arbeitsmarkt- und Berufsforschung hervor. Seit 2022 habe sich die Vollzeitbeschäftigung in Berufen, die in hohem Maß von KI beeinflusst seien, sogar besser entwickelt als in anderen Berufen. Allerdings gäbe es erste Hinweise darauf, dass KI jungen Menschen den Berufseinstieg erschweren könnte. EU-Kommissionspräsidentin Ursula von der Leyen hat die erneuten Drohnenangriffe auf Handelsschiffe vor der bulgarischen Schwarzmeerküste verurteilt. Von der Leyen erklärte, es sei inakzeptabel, dass das Schwarze Meer zu einer weiteren Front im russischen Krieg gegen die Ukraine werde. In der Nacht waren vor der bulgarischen Küste erneut zwei Schiffe von Drohnen getroffen worden. Ein Schiff sank, bisher wurde offenbar nur ein Besatzungsmitglied gerettet. Von einem weiteren getroffenen ukrainischen Schiff wurden 15 Seeleute gerettet. In Deutschland sind im vergangenen Jahr mehr als 11.300 Menschen durch Suizid gestorben. Das waren laut Statistischem Bundesamt 9,3% mehr als im Vorjahr. Knapp 70% der Suizide entfielen auf Männer. Die Stiftung Depressionshilfe verwies darauf, dass sogenannte assistierte Suizide um mehr als 30% zugenommen hätten. Das waren die Nachrichten. Das Wetter mit den aktuellen Temperaturen. Trocken bedeckt 5 Grad, Chemnitz leicht bewölkt 11, Dresden wolkig 9, Eisenach bedeckt 8, Erfurt bedeckt 11 Grad, Fichtelberg heiter 5, Gera heiter 9, Görlitz leicht bewölkt 11, Halle leicht bewölkt 10, Leipzig wolkig 11, Magdeburg stark bewölkt 11 und Meiningen bedeckt 7 Grad. Am Nachmittag teilweise aufgelockert mit Sonne, in Sachsen-Anhalt und Thüringen zunehmend stark bewölkt mit Regen. Höchstwerte 11 bis 17 Grad, dazu schwacher bis mäßiger Südwind. In der Nacht bedeckt, zeitweise Regen, später von Westen her Auflockerungen, örtlich Nebel, Tiefstwerte 11 bis 8 im Bergland bis 5 Grad. Morgen über Sachsen abziehende Wolken, anfangs vereinzelt noch etwas Regen, dann freundlicher mit Sonne und Wolken, Höchstwerte 13 bis 18 Grad und am Donnerstag nach Nebel verbreitet Sonne, trocken und noch etwas milder. MDR-Verkehrsdienst, A2 Richtung Berlin, zwischen Peine und Braunschweig-Wartenbüttel stockender Verkehr, plus 10 Minuten. Vorsicht auf der A2 Richtung Berlin, zwischen Ziesa und Wollin liegt ein Plasteteil auf der mittleren Fahrspur. A2 Richtung Hannover, zwischen Allerengersleben und Helmstedt Zentrum stockender Verkehr. Vorsicht auf der A4 Richtung Frankfurt, zwischen Meran und Schmölln liegt ein Reifen auf der rechten Fahrspur. A13 Richtung Berlin zwischen Dreieck Spreewald und Freiwalde, 8 Kilometer Stau plus 45 Minuten. A72 Richtung Leipzig zwischen Chemnitz Süd und Kreuz Chemnitz, 4 Kilometer Stau, 20 Minuten Verzögerung. Die B282 Plauen-Schleiz ist zwischen Schöpsterehe und Syrau in beiden Richtungen nach einem Unfall gesperrt. Soweit der Verkehrsdienst, 12.04 Uhr.
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10: Jetzt mit Hanno Gries im Studio einen schönen Tag wünsche ich. Es sind große Veränderungen, die Politik vorhat. Eine Rentenreform beispielsweise. Und die große Frage, wann spürt Deutschland was davon? Das sind auch die Themen beim heutigen Arbeitgebertag in Berlin. Der Präsident Dulger richtet dabei ganz konkrete Appelle an die Bundesregierung. Dann noch eine weniger konkrete Kritik an die SPD. Und der Kanzler? Na, der rechtfertigt sich. Aus Berlin dazu Lissi Kaufmann.
11: Die Worte von Arbeitgeberpräsident Rainer Dulger sind deutlich und sie richten sich an die Bundesregierung.
12: Führen Sie, übernehmen Sie Verantwortung. Sie haben die Mehrheit im Deutschen Bundestag. Nutzen Sie sie.
11: Um was es Rainer Dulger in seiner Rede beim Arbeitgebertag in Berlin geht? Bessere Rahmenbedingungen für Unternehmen und eine Reform des Sozialstaats. Dulger mahnt zu mehr Weitsicht.
12: Sie brauchen eine konkrete Antwort auf die Frage, wie soll Deutschland in 10 Jahren aussehen? Wo stehen wir im Jahr 2036?
11: Rainer Dulger verlangt mehr Tempo, zumindest von manchen in der Regierung. An Kanzler Friedrich Merz gerichtet sagt er:
12: Wir wissen, Sie drängen zur Abfahrt. Andere stehen noch auf der Bremse.
11: Eine indirekte Kritik, wohl auch an die SPD gerichtet. Vor allem auch mit Blick auf die Rentenreform. Dulger spricht von einem Gesamtkunstwerk. Da könne man nicht nur an ein paar Stellschrauben drehen.
12: Wir müssen verschiedene Aspekte zusammendenken. Die Beitragsbelastung. Das Rentenniveau, längere Erwerbsbiografien, höhere Lebenserwartungen und zusätzliche Vorsorge.
11: Bislang liegt noch kein Gesetzentwurf für eine Rentenreform vor, aber Ergebnisse der Rentenkommission. Strittig ist vor allem der Vorschlag, die abschlagsfreie Rente nach 45 Beitragsjahren abzuschaffen. Ein Punkt, den mehrere CDU-Ministerpräsidenten und SPD-Politiker in Frage stellen. Kanzler Friedrich Merz aber nicht.
12: Auch das Ende der abschlagsfreien Frühverrentung macht die Rente gerechter.
11: Statistiken zeigen, dass von der abschlagsfreien Frühverrentung nicht nur körperlich hart arbeitende Handwerker profitieren, sondern zum Beispiel auch Gutverdiener mit Bürojobs. Genau darauf spielt der Kanzler an.
12: Gesund und fit, abschlagsfrei, früher in Rente zu gehen, das ist weder gerecht, noch können die Rentenversicherung und unsere Volkswirtschaft es sich leisten, wenn immer weniger Arbeitende immer mehr Rentnerinnen und Rentner finanzieren müssen.
11: Friedrich Merz, an diesem Tag selbst erkältet und nicht ganz fit, versucht in seiner Rede beim Arbeitgebertag ein positives Bild zu zeichnen. Die Wirtschaft wachse trotz der Herausforderungen und Die Bundesregierung habe mit Sozialreformen längst begonnen. Wichtig sei das alles für die junge Generation.
15: Sie sollen in einem Land leben, in dem man sich persönlich entfalten kann, in dem man eine Familie gründen kann und in dem man eine gute Zukunft für sich und die Familie sieht.
11: Da schimmert sie kurz durch. Friedrich Merz' Vision für die Zukunft des Landes in einer ansonsten eher von Rechtfertigungen geprägten Rede. Eine Vision, die nicht nur Arbeitgeberpräsident Rainer Dulger von der Bundesregierung hören will.
10: Lissy Kaufmann war das. 7:08. Wir machen weiter mit Innenpolitik, denn der Rücktritt von Bärbel Baas vom Parteivorsitz der SPD und auch vom Amt der Ministerin für Arbeit, der wirkt nach. Die Partei, die SPD, muss sich neu aufstellen. Und auch heute wird im politischen Berlin diskutiert, welchen Anteil an der Entscheidung Indiskretionen haben könnten. Darüber hinaus beginnt die Diskussion, wer bei einem im Dezember geplanten Parteitag die SPD künftig im Vorstand führen kann und soll. Nicole Markwald.
16: Auch am Tag nach dem Rücktritt von Bärbel Baas hallen diese Worte nach. Rücksichtslos, unanständig, unmenschlich seien sie gewesen. Die Angriffe auf die Sozialdemokratin. Baas selbst hatte es in ihrer Mitteilung zu ihrem Rückzug von den Spitzenämtern thematisiert. Während sie um ihre Stieftochter trauerte, seien öffentliche Angriffe auf sie, auch aus den Reihen des Koalitionspartners, weiter forciert worden. Tim Klüssendorf, Generalsekretär der SPD, hält die Reaktionen der Partei für richtig.
18: In diesem Fall geht es um die Solidarität der SPD mit ihrer Vorsitzenden in einer Situation, wo sie einen Trauerfall hat, den sich, glaube ich, die meisten Menschen nicht vorstellen können. Und wo wir deutlich machen, dass wir nicht nur an ihrer Seite stehen, sondern uns auch vor sie stellen und sagen, so geht es nicht.
16: Parteikollegin Annika Klose erklärt im Deutschlandfunk.
20: Und ich finde, diese Erzählung, die sich da im letzten Jahr vor allem festgesetzt hat, dass Bärbel Baas die Blockiererin gewesen sei, die finde ich ehrlich gesagt hanebüchen, dass es überhaupt nicht war.
16: Baas blockiert seit Monaten die Reformen, die das Land so dringend braucht. Das war eine der Beschuldigungen aus dem Parlamentskreis Mittelstand der Union in der Zeit, als sie sich zu Hause in Duisburg um ihr todkrankes Familienmitglied kümmerte. Klose sagt,
20: und ich glaube, dass da Bärbel Baas auch ein willkommener Sündenbock war für einige.
16: Im Juli hatte sich die Koalition zur Rentenreform verabredet. Wenige Wochen später folgten die Vorschläge der Kommission. Um 3 Punkte der Kommissionsvorschläge wird besonders heftig gerungen. Darunter die geplante Abschaffung der abschlagsfreien Rente nach 45 Beitragsjahren. Den nächsten Schritt, den Gesetzentwurf, muss nun Baas Nachfolger Alexander Schweizer über die Ziellinie tragen. Die Generalsekretärin der CDU, Franziska Hoppermann, dazu.
21: Na, wir freuen uns, wenn wir anhand eines Entwurfs miteinander diese Punkte besprechen können. Das scheint ja jetzt so zu sein, dass das Fahrt aufnimmt. Das finde ich gut, weil was man sieht über den Sommer ist, abstrakte Diskussion ohne eine Grundlage zu haben, macht das nicht besser, sondern die Probleme löst man anhand von konkreten Gesetzesentwürfen. Und das fände ich jetzt gut, wenn wir das mal angehen.
16: Auch Bundeskanzler Friedrich Merz drückt aufs Gas. Er erläuterte am Vormittag in Berlin, erkältungsbedingt mit angeschlagener Stimme, die nächsten Schritte für den neuen Arbeits- und Sozialminister Alexander Schweizer.
25: Ich werde heute Nachmittag mit ihm beim Bundespräsidenten sein. Da bekommt er seine Ernennungsurkunde. Er ist morgens das erste Mal im Kabinett. Das dauert in der Regel eine Stunde. Und von 11 Uhr an Arbeit im Ministerium.
16: Schweizer war schon mal Arbeits- und Sozialminister in Rheinland-Pfalz. Nun also auf Bundesebene mit gewaltigen Herausforderungen, vor denen auch seine Partei weiter steht. Die SPD plant, ihren Parteitag vorzuziehen. Rund um den Jahreswechsel soll er stattfinden. Dort soll die gesamte Führungsriege der Partei zur Wahl stehen. Noch Parteichef Lars Klingbeil lässt offen, ob er erneut antreten werde. Seine beiden anderen Spitzenämter dagegen möchte Klingbeil behalten.
26: Ich habe deutlich gemacht, dass ich als Vizekanzler und Finanzminister weiter Verantwortung tragen werde.
16: Das wird allerdings nur gelingen, wenn diese Regierungskoalition hält.
10: Nicole Markwald aus Berlin.

0: 11:12 jetzt. Gestern wurde schon die erste Klage gegen die Erbschaftssteuer vom Bundesverfassungsgericht behandelt. Und heute beginnt das zweite Verfahren, ein anderes. Auch da geht es aber um grundsätzliche Fragen der Gleichheit. Werden private Vermögen anders oder werden sie so behandelt wie Betriebsvermögen? Wer ein Unternehmen erbt, der kann unter bestimmten Voraussetzungen ja Steuervergünstigungen bekommen. Für private Erbschaften gilt das nicht oder es gelten andere Regeln. Und die Parteien streiten darüber, ob das so bleiben soll. Anne-Kathrin Mellmann.
1: Für Bundeswirtschaftsministerin Katharina Reiche von der CDU ist klar, Unternehmen dürfen durch die Erbschaftssteuer nicht in ihrer Existenz gefährdet werden.
2: Egal, was das Bundesverfassungsgericht entscheidet, wir müssen den Familienunternehmern, wir müssen aber auch dem Handwerk, dem Mittelstand eine Perspektive bieten, hier zu bleiben, damit am Ende nicht betriebsgebundenes Vermögen so stark besteuert wird, dass in der Aufgabe des Betriebes endet.
1: Auch Wirtschaftsverbände wollen geltende Verschonungsregeln für Betriebsvermögen beibehalten. Die besagen, dass bestimmte steuerliche Ausnahmen gelten, wenn Betriebsvermögen vererbt werden. Dann können sie geschont werden. Das sollte politisch neu bewertet werden, sagt Stefan Nacke vom Sozialflügel der Unionsbundestagsfraktion. Nacke hat ein Papier geschrieben mit dem Titel »Leistung muss mehr zählen als Herkunft«.
3: Angesichts der aktuellen Reformdebatten mit Beitragserhöhungen und Leistungskürzungen und den Zumutungen für viele Menschen ist es wichtig, dass wir die gesamte gesellschaftliche Bandbreite in den Blick nehmen, wenn es darum geht, wer kann was leisten. Und da kann man eben nicht nur die kleinen Leute in den Blick nehmen, sondern man muss eben alle sehen.
1: Der Koalitionspartner SPD hat schon im Frühjahr ein Konzept für eine Erbschaftssteuerreform vorgelegt. Denn Steuervergünstigungen sollten nicht dazu führen, dass große Erbschaften gegenüber anderen Vermögen bevorzugt werden.

0: Themen weitergeführt werden können. Kevin Kühnert, früherer SPD-Generalsekretär und heute bei Finanzwende, sieht eine breite gesellschaftliche Unterstützung für eine Reform.
1: Das ist keine linke politische Forderung, sondern eine, hinter der sich ganz breite Teile der Gesellschaft versammeln können, weil sie sich aus unterschiedlichen Perspektiven in ihrem Gerechtigkeitsempfinden beeinträchtigt fühlen. Und ich denke, dafür haben Sie gute Gründe.
0: Finanzwende kritisiert, dass sich Vermögensungleichheit durch Erbschaften verfestigt. Zugleich müsse erfolgreiches Unternehmertum geschützt werden. Die SPD will im Falle eines Gerichtsurteils im Frühjahr mit der Union über Änderungen bei der Erbschaftssteuer sprechen. Ihr Vorsitzender Lars Klingbeil.
2: Die SPD wäre darauf vorbereitet, eine gute Reform hinzukriegen.
0: Eine politische Reform kann das Bundesverfassungsgericht nicht vorgeben. Entscheiden muss die Politik und handeln kann sie auch unabhängig von einem Urteil.
3: Anne-Kathrin Mellmann informiert. Und damit ist es 12.15 Uhr und die Reformen sind auch das Top-Thema, die Schlagzeile in dieser Stunde. Kanzler Friedrich Merz, der hat nämlich das Ziel bekräftigt, die Sozialversicherungssysteme zu reformieren. Auf dem Arbeitgebertag sagte er, niemals zuvor seien alle Sozialversicherungssysteme zur selben Zeit reformiert worden. Er wisse auch, was das den Menschen abverlange und seine Absicht sei, zwar nicht Liebling der Nation zu werden, man wolle das aber für alle gleich fair hinbekommen. Weitere Meldung mit Mirko Jugelt.
4: Die bayerische Stadt Eichstätt ist Opfer eines Cyberangriffs geworden. Eine Sprecherin sagte, man habe alle Server vom Netz genommen. Dadurch seien die Dienste der Stadtverwaltung komplett lahmgelegt. Weder E-Mail noch die Telefonanlage funktionierten. Wer hinter der Attacke steckt, ist bislang nicht bekannt. 32 Jahre nach dem Raubmord an einer Lidl-Filialleiterin ist in Nordrhein-Westfalen ein Verdächtiger festgenommen worden. Nach Angaben der Polizei handelt es sich um einen früheren Ladendetektiv der Filiale in St. Tönis. Dort war das Opfer gefesselt und erdrosselt worden. Der Verdächtige wurde durch DNA-Spuren identifiziert. Die Polizei geht davon aus, dass weitere Täter beteiligt waren. In einem Freizeitpark im US-Bundesstaat Georgia hat es einen schweren Achterbahnunfall gegeben. Wie der Sender CBS meldet, kam ein Mann ums Leben, als er aus einem der Wagen geschleudert wurde. 7 Fahrgäste seien verletzt worden. Die Ursache für den Unfall ist noch unklar. Das Wetter, am Nachmittag Auflockerungen mit Sonne, von Westen her dann starke Bewölkung und Regen, 11 bis 17 Grad, in der Nacht stark bewölkt, zeitweise Regen, 11 bis 8 Grad, morgen locker bewölkt mit Sonne, meist trocken, 13 bis 18 Grad. MDR aktuell Verkehrsdienst, A2 Richtung Berlin, zwischen Peine und Braunschweig-Wartenbüttel stockender Verkehr, plus 10 Minuten. A2 Richtung Hannover, zwischen Alleringersleben und Helmstedt-Zentrum stockender Verkehr, plus 15 Minuten. A13 Richtung Berlin, zwischen Dreieck Spreewald und Freiwalde, 8 Kilometer Stau und stockender Verkehr an einer Baustelle, 20 Minuten Verzögerung. Soweit der Verkehrsdienst, 12.17 Uhr.
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3: Viele Jahre hat es ja gedauert, aber allmählich wissen wir dann doch mehr darüber, wie belastend die Wechseljahre sein können. Immer mehr Studien, medizinische Debatten und auch Podcasts, wie auch der aus unserem Haus mit dem Titel Hormongesteuert, haben das Thema ja aus der privaten Nische raus in die Öffentlichkeit geholt und die Tabuschwellen gesenkt. Aber wer ist zuständig? Nur die Frauen, die auf Verständnis hoffen? Nein, sagen andere Länder wie Großbritannien und Spanien. Bei denen fühlen sich auch die Gesetzgeber für Frauengesundheit zuständig. In England beispielsweise müssen Arbeitgeber bald verpflichtende Aktionspläne vorlegen, die Frauen in der Menopause gezielt unterstützen. Soweit sind wir in Deutschland noch längst nicht. Aber immerhin hat heute die Antidiskriminierungsstelle des Bundes Handlungsempfehlungen rausgegeben. Und darüber kann ich reden mit meiner Kollegin Katrin Simonsen. Sie ist Gastgeberin unseres Podcasts. Hallo Katrin.
6: Hallo Hanno.
3: Warum fühlt sich die Beauftragte Ferda Attermann da plötzlich zuständig und was hat sie vorgelegt?
6: Also tatsächlich, Ferda Attermann hat ein großes Herz für das Thema Frauengesundheit. Und sie hat eine massive Ungleichbehandlung von Frauen in den Wechseljahren festgestellt und hat deshalb auch eine fachübergreifende Expertinnenkommission dann beauftragt, eben diese Handlungsempfehlungen zu entwerfen, die da heute vorgelegt wurden. Und für mich ist eigentlich die große Überschrift, wir haben das Problem erkannt, die Wechseljahre sind ein gesellschaftliches Problem und müssen eben auch so angegangen werden. Und nochmal so die Größenordnung, ne? Wir reden ja über 11 Millionen Frauen in Deutschland, die sich in dieser Lebensphase befinden. Und diese Hormonumstellung ist wirklich sehr tiefgreifend. Die kann viele Jahre dauern, kann schwerwiegende Symptome mit sich bringen, die dann

0: kann eben das Leben, den Alltag und auch die Gesundheit der Frauen massiv beeinträchtigen. Und das führt einfach zu Problemen. Und diese Probleme wurden jetzt auch beziffert. Und zwar der volkswirtschaftliche Schaden wurde errechnet, der entsteht, wenn diese Wechseljahresymptome eben nicht behandelt werden. Da gibt es die Menosupport-Studie von Frau Professor Rumler aus Berlin. Und dieser volkswirtschaftliche Schaden, der beziffert sich auf 9,4 Milliarden Euro im Jahr.
1: Das ist eine Hausnummer. Also Wechseljahre haben Auswirkungen auf den Arbeitsplatz und es wurden ja auch Handlungsempfehlungen an die Unternehmen adressiert. Was können oder was sollten Unternehmen denn tun?
0: Ich gehe nochmal zurück zu dieser Studie, die war nämlich wirklich spannend. Da wurden die Frauen gefragt, wirken sich die Wechseljahre auf den Job aus? Und das Ergebnis war eigentlich sehr erschreckend, denn viele Frauen, du musst dir vorstellen, die haben Schlafstörungen, Konzentrationsprobleme, Gelenkschmerzen, depressive Symptome, sind komplett erschöpft und die ziehen sich dann aus dem Job zurück. Und ein Viertel der Frauen verkürzt die Arbeitszeit. Viele schlagen Aufstiegschancen aus und überlegen einen Jobwechsel. Und eine von 10 Frauen, die verlässt den Arbeitsmarkt komplett, steigt komplett aus. Und wir befinden uns ja in Zeiten eines Fachkräftemangels. Und da müssen wir uns fragen, ob wir tatsächlich uns das leisten können, auf diese gut ausgebildeten und auch erfahrenen Frauen zu verzichten. Und ja, deshalb sollten Unternehmen ein großes Interesse daran haben, diesen Frauen ein Umfeld zu schaffen, in dem sie eben weiterarbeiten können und auch Wertschätzung erfahren. Und die Frauen selbst wünschen sich ein aufgeklärtes Arbeitsumfeld. Sie fürchten nämlich, sich sehr davor stigmatisiert zu werden. Und für diese Aufklärung können Unternehmen viel tun. Einmal für die Frauen selbst und natürlich auch für die Führungskräfte, denn das ist den Frauen extrem wichtig, dass die Führungskräfte sozusagen da im Bilde sind, was die Wechseljahre betrifft. Und ich habe mir dieses Papier ja nochmal angeschaut. Ich finde auch spannend, dass man sagt, Betriebsärztinnen und Betriebsärzte, die spielen eine wichtige Rolle. Sie sollen schnelle Ansprechpartnerinnen für die Frauen in den Unternehmen sein und die müssen dafür natürlich auch gezielt weitergebildet werden.
1: Das ist ja auch eine Forderung der Kommission, dass die Gesundheitsversorgung verbessert werden muss. Aber was konkret muss sich ändern?
0: Schon viele Jahre wird ja beklagt, dass das Thema Wechseljahre und auch die Hormontherapie im Medizinstudium keinerlei Rolle spielt. Selbst in der Facharztausbildung ist es bisher kein Pflichtthema. Heißt, viele Ärztinnen und Ärzte kennen sich nicht gut aus. Zweites Problem, die Behandlung von Frauen mit Wechseljahreproblemen ist einfach nicht lukrativ, denn es braucht viel Zeit für die Beratung. Und diese Beratungszeit wird von den Kassen nicht bezahlt, da gibt es keine Abrechnungsziffer. Und deshalb wird nun auch gefordert, dass die Kassen zumindest eine ausführliche Beratung für jede Frau bezahlen sollten. Und interessant, in dem Papier wird auch gefordert, dass eine Wechseljahreausbildung Pflicht sein sollte für Gynäkologinnen, für Allgemeinmedizinerinnen, Orthopädinnen, HNO, Zahnmedizin, Psychologie und noch andere Fachbereiche. Und ich glaube, das würde tatsächlich großen Sinn machen.
1: Also die ganzen Facharztbereiche hinweg. Wird das teuer, Katrin? Also was sagen denn die Krankenkassen dazu und was sagt die Politik?
0: Die Bundesregierung, du weißt es ja selbst, hat vor dem Sommer das GKV-Beitragsstabilisierungsgesetz verabschiedet, weil man eben die Kosten der Krankenkassen begrenzen will. Und das heißt, künftig sollen alle Leistungen bei den Frauenärztinnen und Frauenärzten streng budgetiert sein. Eine ausführliche Wechseljahreberatung ist da nicht vorgesehen. Und ja, diese Beratung würde zusätzliches Geld kosten, würde aber an anderer Stelle auch Geld sparen. Denn Frauen wären wahrscheinlich weniger oft krankgeschrieben, müssten weniger Fachärzte aufsuchen, wenn eben gleich die erste Ärztin helfen könnte. Und am Ende, wir kommen nochmal auf die Volkswirtschaft zu sprechen, würde auch die profitieren, wenn Frauen in dieser Lebensphase eben medizinisch gut versorgt wären, dann hätten die weniger Grund, im Job kürzer zu treten.
1: Da sind wir dann wieder bei der Hammerzahl, den volkswirtschaftlichen Schäden. Genau, Katrin Simonsen war das. Heute hat Ferda Attermann, die Antidiskriminierungsstelle des Bundes, Handlungsempfehlungen herausgegeben zur Gleichberechtigung und Wechseljahresbeschwerden. Katrin, danke für deine Infos.
0: Gerne.
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1: Gleich 12.24 Uhr. Lebensmittel sind so teuer wie nie. Deshalb suchen viele Verbraucherinnen und Verbraucher gezielt nach Sonderangeboten. Supermärkte locken damit teils täglich wechselnden Sonderrabatten auf ihren Apps, in Bonusprogrammen, dem Sammeln von Punkten, Gewinnspielen. Und da verliert man natürlich den Überblick. Aber lohnt sich der Aufwand überhaupt, alle Sparmöglichkeiten zu durchforsten? Wir waren unterwegs mit einem Schnäppchenjäger, der zeigt, wie man beim Einkaufen viel Geld sparen kann. Stefanie Geißler berichtet.
2: Thorsten Heinze aus Hanau ist Schnäppchenjäger aus Leidenschaft. Er kennt jeden Spartrick beim Einkaufen, egal ob im Supermarkt oder im Drogeriemarkt. Wie er das macht, das will er uns auf seiner heutigen Einkaufstour zeigen. Sein Hobby nennt sich Extreme Couponing, auf Deutsch extremes Rabatte sammeln.
3: Bei Extreme Couponing versucht man so viel wie möglich zu kombinieren. Ich kombiniere also Cashback, Payback-Coupons, gratis testen Sachen.
2: Die verbindet er mit klassischen Sonderangeboten. Sein Ziel bei jedem Einkauf, so viel wie möglich sparen. Zunächst fährt er zu einem Edeka. Der Profi entdeckt die erste Sparmöglichkeit schon, bevor er den Supermarkt überhaupt betritt. Auf einem Schild vor dem Eingang steht, Ihre Meinung zahlt sich aus. Edeka-Kundenbefragung.
3: Ich würde sagen, hier fängt das Sparen schon an. Direkt vorm Supermarkt ist schon ein Hinweis. Wenn ich hier eine Kundenbefragung ausfülle, kriege ich einen 3-Euro-Gutschein direkt in der App. Die würde ich jetzt gleich mal machen und dann den Coupon in der App aktivieren.
2: Über einen QR-Code auf dem Plakat kommt er zu einer Kundenbefragung. Die füllt er schnell aus und erhält dann einen 3-Euro-Gutschein. Weiter geht's im Laden. Hier steht ein Aufsteller mit Fertig-Couscous in Tüten von der Marke Hengstenberg.
3: Also hier habe ich schon die erste Aktion. Hier gibt's von der Firma ganz neu Couscous oder Bulgursalat abgepackt. Und den gibt's als gratis testen.
2: Thorsten Heinze wird an der Kasse zunächst den normalen Preis zahlen. Wenn er später den Kassenbon auf der Herstellerwebsite hochlädt, erhält er das Geld wieder zurück. Durch die sogenannte Cashback-Aktion hat er das Produkt gratis bekommen. Und es wird sogar noch besser. Gleichzeitig kann er mit dem Kauf Payback-Punkte sammeln. Payback ist ein Bonusprogramm, bei dem Kunden bei teilnehmenden Handelsketten Punkte sammeln und diese dann später gegen Prämien, Gutscheine oder Bargeld einlösen können. So hat er unterm Strich mit dem Couscous-Salat sogar Gewinn gemacht. Bei seinem weiteren Einkauf nutzt er zum Beispiel einen Coupon, der zum Abreißen am Regal hängt. Oder bei seinem nächsten Stopp im Drogeriemarkt einen zusätzlichen Rabatt durch die DM-App. Zurück zu Hause rechnet er zusammen, wie viel er heute mit beiden Einkäufen bei Edeka und DM gespart hat.
3: Ich hätte für den kompletten Einkauf eigentlich 46,89 Euro bezahlt. Effektiv nach Cashback und allen Rabatten lande ich aber bei 1,13 Euro. Also dass es so wenig ist, hat mich jetzt tatsächlich überrascht. Ich habe so mehr mit 4, 5 Euro gerechnet. Aber die Kundenumfrage bei Edeka, die vor dem Supermarkt beworben wurde, die hat ja nochmal 3 Euro zusätzlich gebracht, unabhängig von dem, was man kauft. Und ich glaube, das hat halt nochmal den letzten Kick gebracht.
2: Das bedeutet 98% gespart. Wie ist das möglich? Was haben Hersteller und Händler von solchen Rabatten? Sie erhalten wertvolle Infos über ihre Kunden, erklärt Professor Marco Schwertfeger von der Hochschule für Wirtschaft und Recht in Berlin.
4: Das Portal, was Ihnen das gratis anbietet, möchte natürlich über den Kassenbon beispielsweise Marktforschungsdaten sammeln. Das heißt, in dem Moment, wo ich natürlich dann den Kaufpreis wieder zurückbekomme über ein Portal, sammeln die natürlich Daten von mir, sei es der Kassenbon, sei es, weil ich was extra ausfüllen muss oder weil ich eine Bewertung vom Produkt dalassen muss. Und darüber rechnet sich das dann.
2: So lohnen sich die Cashback-Angebote am Ende auch für die Hersteller. Wer kein Problem damit hat, seine Daten herzugeben und den Zeitaufwand auf sich nimmt, die wöchentlichen Aktionen und Angebote durchzuforsten, kann also eine Menge Geld sparen, auch ohne gleich zum Extreme Couponer zu werden.
1: 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Die Wahrheit über Sonderangebote. So, wir kommen zum Wetter. Diana Weise ist im Wetterstudio. Hallo Diana.
5: Hallo Hanno.
1: Wie ist das? Ist es freundlich überall?
5: Ganz überall nicht mehr. Wir haben es in Thüringen schon mit recht vielen Wolken zu tun, vor allem in den westlichen Landesteilen. Und da gibt es dann in den nächsten Stunden auch schon mal ein paar Regentropfen. Während in dem östlichen Thüringen die Sonne durchaus noch scheint und auch in Sachsen-Anhalt und Sachsen es doch recht viel Sonne gibt, nur ein paar lockere Wolkenfelder. In Sachsen-Anhalt wird sich aber im Laufe des Nachmittags vom Harz her auch Regen ausbreiten. Und diese Regenwolken, die werden Sachsen dann am Abend auch von Westen her erfassen. Aber bis dahin haben wir es im Allgemeinen auch recht mild, ein bisschen milder als gestern Nachmittag. Heute sind das 11 bis 17 Grad.
1: Naja, immerhin. Ein bisschen Gülden auch. Wie lange dauert dann das, was da kommt, dieser Ausläufer?
5: Dieser Regen, der wird uns auch in der Nacht noch erhalten bleiben, zieht dann aber morgen früh über Sachsen nach Osten ab. Die nächste Nacht ist auch nicht ganz so kühl wie die vergangene. Da hatten wir es ja durchaus schon mit Bodenfrost zu tun. In der nächsten Nacht nicht. Da sind es 11 bis 8, in den Bergen 5 Grad als Tiefstwert. Morgen, ja, am Nachmittag 13 bis 18, also so ein kleines bisschen geht es auch morgen hoch in Sachen Temperaturen. Genau. Und das Wetter, also ein paar Frühnebelfelder gibt es und durchaus auch Wolken, aber dazwischen wieder Sonne. Donnerstag, Freitag werden wahrscheinlich noch freundlicher und auch wärmer. Da erwarten wir am Freitag immerhin bis 20 Grad.
1: Na, freuen wir uns drauf. Diana Weise bis hierhin, danke dir. Und so geht's weiter, hier im Programm. Gleich bis um eins. Wir berichten über die Schülerproteste in Frankreich, die sich immer weiter ausweiten. Vor Ort ist jetzt auch die schwedische Aktivistin Greta Thunberg. Man fragt sich, warum. Und wir berichten über Europas größte Felsenbrücke. Die steht, na wo? Genau, in der böhmischen Schweiz. Und die wird untersucht. Die Frage ist nämlich, wie sicher ist das Präbischtor noch für Touristen? Das schauen wir uns an.
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7: Um 12.30 Uhr mit Mirko Jugelt. Bundeskanzler Friedrich Merz hält am Aus für die abschlagsfreie Frühverrentung fest. Auf dem Arbeitgebertag in Berlin sagte Merz, das mache das System gerechter. Man könne es sich nicht länger leisten, wenn Menschen fit seien und vorzeitig abschlagsfrei in Rente gingen. Merz bekräftigte sein Ziel, die Sozialversicherungssysteme insgesamt zu reformieren. Er wisse, was das den Menschen abverlange. Seine Absicht sei aber nicht, Liebling der Nation zu werden. Die Antidiskriminierungsbeauftragte des Bundes, Ferda Ataman, fordert mehr Aufmerksamkeit für Frauen in den Wechseljahren. Ataman sagte, viele Frauen trauten sich am Arbeitsplatz nicht, offen über Wechseljahresbeschwerden zu sprechen. Inzwischen komme das Thema langsam aus der Tabuzone. Aber jahrzehntelang hätten Frauen Schmerzen, Schlaflosigkeit und Hitzewallungen einfach ertragen müssen. Nötig sei eine nationale Wechseljahresstrategie, um Arbeitgeber dazu zu bewegen, Frauen in der Menopause besser zu unterstützen. Mehr als ein Viertel der privaten Unternehmen in Deutschland beschäftigt keine Schwerbehinderten, trotz entsprechender Vorgaben. Das hat das WSI-Institut der gewerkschaftsnahen Hans-Böckler-Stiftung errechnet. Weitere 36% erfüllen die Vorgabe demnach nur teilweise. Unternehmen mit mehr als 20 Beschäftigten sind verpflichtet, 5% ihrer Stellen mit Schwerbehinderten zu besetzen. Wird die Vorgabe nicht erfüllt, müssen die Firmen Ausgleichszahlungen leisten. Schüler in Frankreich haben aus Protest mehrere hundert Schulen blockiert. Nach Angaben der Regierung blieben landesweit rund 200 Oberschulen geschlossen. Zum Protest hatten Schüler- und Studentenverbände aufgerufen. Sie fordern unter anderem eine Abschaffung des Verteilsystems für Studiengänge und Ausbildungen. Es gilt als komplex und intransparent. Für den Nachmittag sind zahlreiche Demonstrationen geplant. Die Polizei in Indien hat mehrere Anführer der sogenannten Kakerlaken-Protestbewegung festgenommen. Wie der Gründer der Jugendbewegung mitteilte, wurden insgesamt 20 Menschen festgenommen, darunter 3 führende Mitstreiter. Videoaufnahmen zeigen etwa ein Dutzend Demonstranten, die bei einem Protest über Absperrungen springen. Die aktuellen Proteste der Bewegung richten sich gegen die indische Wahlkommission. Ihr wird vorgeworfen, Wählerlisten zugunsten der Regierungspartei von Premier Narendra Modi manipuliert zu haben. Das waren die Nachrichten. Das Wetter mit den aktuellen Temperaturen. Brocken bedeckt 6 Grad, Dresden wolkig 11, Eisenach bedeckt 12, Erfurt bedeckt 13 Grad, Gardelegen stark bewölkt 14, Eierswerda wolkig 14, Magdeburg bedeckt 13 Grad, Neuhaus am Rennweg bedeckt 9, Oschatz wolkig 14, Plauen wolkig 12, Wernigerode bedeckt 15 und Wittenberg wolkig 10 Grad. Am Nachmittag teilweise aufgelockert mit Sonne, in Sachsen-Anhalt und Thüringen zunehmend stark bewölkt mit Regen, Höchstwerte 11 bis 17 Grad. In der Nacht bedeckt, zeitweise Regen, später von Westen her Auflockerungen, örtlich Nebel, Tiefstwerte 11 bis 8, im Bergland bis 5 Grad. Morgen locker bewölkt mit Sonne, meist trocken, 13 bis 18 Grad die Höchstwerte und am Donnerstag nach Nebel verbreitet Sonne, trocken und noch etwas milder. MDR-Verkehrsdienst, A2 Richtung Berlin, zwischen Peine und Braunschweig-Wartenbüttel stockender Verkehr, plus 10 Minuten. A2 Richtung Hannover, zwischen Allerengersleben und Helmstedt-Zentrum stockender Verkehr, plus 10 Minuten. A13 Richtung Berlin, zwischen Dreieck Spreewald und Freiwalde, 8 Kilometer Stau und stockender Verkehr an einer Baustelle, 20 Minuten Verzögerung. Geblitzt wird auf der A9 Richtung Berlin, zwischen Halle und Bitterfeld-Wolfen und auf der A14 Richtung Magdeburg, zwischen Halle, Trotha und Löbe-Jün. Soweit der Verkehrsdienst, 12.34 Uhr.
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1: Mit Hanno Gries. Schönen guten Tag. In Frankreich gehen heute wieder junge Menschen aus Schulen und Unis auf die Straße. In Paris werden gleich zwei Demonstrationszüge erwartet, aber auch in vielen anderen Städten machen die Jugendlichen wieder mobil. Sie fordern unter anderem eine Erhöhung des Bildungsetats um 10 Milliarden Euro, kürzere Stundenpläne, weniger Unterrichtsausfall und eine bessere Ausstattung der Schulgebäude. Julia Borutta aus der französischen Hauptstadt.
8: Der Protest hat heute prominente Unterstützung bekommen. Die schwedische Aktivistin Greta Thunberg hat sich unangemeldet unter die Demonstrierenden an einem Lycée nördlich von Paris in Saint-Saint-Denis gemischt. Sie erklärte, der Jugend werde die Zukunft geraubt, die Schulen erhielten nicht die Investitionen, die sie bräuchten. Vor Ort sind laut Medienberichten rund ein Dutzend Polizisten, aber auch 20 Anwälte, die die Schüler und Schülerinnen unterstützen und schützen wollen, sollte es zu Auseinandersetzungen mit der Polizei kommen. Am frühen Nachmittag werden in Paris voraussichtlich zwei Demonstrationszüge starten, aber auch in anderen großen Städten wird heute wieder demonstriert. Laut dem Bildungsministerium waren am Morgen landesweit 200 von insgesamt 3.700 Lycées geschlossen oder verbarrikadiert. Die Regierung hatte in den letzten Tagen einen Rückgang der Blockaden, aber eine Intensivierung der Gewalt beobachtet und hofft, dass sich die Lage über die bevorstehenden Herbstferien beruhigen wird. Längst nicht alle Schüler und Schülerinnen beteiligen sich an den Protesten. Doch die Wortführer der Schülerrevolte versprechen, weiter zu demonstrieren, bis ihre Forderungen erfüllt werden.
1: Julia Borutta war das aus Paris. Im Schwarzen Meer vor Bulgariens Küste sind erneut zwei Schiffe von Drohnen getroffen worden. Eins davon ist nach Angaben der Regierung in Sofia gesunken. Und das ist schon der zweite Vorfall innerhalb einer Woche. Silke Hane.
2: Von dem gesunkenen Schiff konnte ein Besatzungsmitglied gerettet werden. Vom zweiten angegriffenen Schiff konnten 15 Menschen und damit die gesamte Besatzung gerettet werden. Der bulgarische Premierminister Roman Radev bezeichnete den erneuten Beschuss von Schiffen als absolut inakzeptabel. Der Angriff fand demnach in unmittelbarer Nähe der bulgarischen Territorialgewässer statt. Radev kündigte an, mit NATO-Generalsekretär Mark Rutte sprechen zu wollen. Er sagte, es gebe keinen eindeutigen Hinweis darauf, wer den Angriff verübt habe, doch das Ergebnis nütze der Russischen Föderation. Radev kündigte an, den russischen Botschafter wegen des Vorfalls einzubestellen. Bereits vor einer Woche waren vor der bulgarischen Küste zwei Schiffe angegriffen worden. Eines sank, die Besatzung konnte nicht gerettet werden. Bulgarien grenzt weder an die Ukraine noch an Russland. Als NATO-Mitglied am Schwarzen Meer ist es aber Teil der Ostflanke des Militärbündnisses. Auch im Nachbarland Rumänien kommt es immer wieder zu Vorfällen mit Drohnen und Seeminen.
1: Silke Hane. Schon lange hat US-Präsident Trump den Internationalen Strafgerichtshof im Visier. Am Freitag hat er weitere Sanktionen verhängt, und zwar nur wenige Stunden, nachdem eine Ex-Richterin den Friedensnobelpreis bekommen hatte, den Trump ja selbst auch gerne gehabt hätte. Wie man in Brüssel auf all das reagiert, dazu Jean-Marie Magro.
9: In Brüssel sind den Amerikanern noch viele wohlgesonnen. Selbst ein nur schwer verdaulicher Zolldeal wird als Gewinn verkauft, weil er Sicherheit für Unternehmen schaffe. Aber was die Trump-Regierung am vergangenen Freitag angekündigt hat, sorgt für lauten Widerspruch.
10: Wenn die USA Richter und Staatsanwälte bestrafen, weil sie ihr Mandat erfüllen, dann ist das schlicht Einschüchterung von Justiz,
9: sagt der CDU-Europaabgeordnete Axel Voss, der für die Europäische Volkspartei im Rechtsausschuss sitzt. Am Freitag hat nämlich US-Außenminister Marco Rubio angekündigt, dass die Vereinigten Staaten den Internationalen Strafgerichtshof in Den Haag sanktionieren.
11: Either the ICC will end its threats.
9: Entweder stellt der ISTGH seine Drohungen ein, oder wir machen dem ISTGH ein Ende.
11: Or we will end the ICC.
9: Die USA sind kein Mitglied des Internationalen Strafgerichtshofs in Den Haag und erkennen seine Zuständigkeit nicht an. Im Prinzip können aber auch US-Staatsangehörige in Den Haag verurteilt werden, wenn sie die schlimmstmöglichen Verbrechen, zum Beispiel Völkermord, Kriegsverbrechen oder Verbrechen gegen die Menschlichkeit, auf dem Gebiet eines der 125 Mitglieder verüben. Der ISTGH hat etwa Haftbefehle gegen Russlands Präsidenten Putin und Israels Premier Netanyahu erlassen. Beide Länder sind keine Mitglieder. Nun wollen die USA das Den Haager Gericht abschneiden. Firmen sollen keine Transaktionen mehr ausüben dürfen. Das heißt zum Beispiel, dass Banken, die ein US-Geschäft haben, nicht mehr Überweisungen auf Konten des Gerichtshofs oder seiner Angestellten vornehmen dürfen. Einen Angriff gegen die internationale Rechtsordnung nennt das Tomoko Akane, die Präsidentin des Gerichtshofs.
10: Aber es ist auch ein Angriff auf die Europäische Union,
9: sagt der SPD-Europaabgeordnete und Vorsitzende des Handelsausschusses Bernd Lange.
10: Weil der Strafgerichtshof sitzt in Den Haag und diese Sanktionierungen richten sich ja gegen Tätigkeiten, gegen Leben innerhalb der Europäischen Union, hat also eine exterritoriale Wirkung. Und das ist ein Element, was man überhaupt nicht als Europäische Union akzeptieren kann.
9: Die USA haben schon länger gegen einzelne Richter und Ankläger des ISTGH Sanktionen verhängt. Sie können ihre Kreditkarten und amerikanische Plattformen wie Uber, Airbnb und PayPal nicht mehr nutzen. Bis hierhin hat die EU nicht gehandelt, weil sie den Konflikt mit Trump scheut. Das könnte sich nun ändern. Im EU-Parlament machen sich fraktionsübergreifend immer mehr Abgeordnete dafür stark, das sogenannte Blocking-Statut zu aktivieren. Darunter auch Voss und Lange. Die Verordnung würde europäischen Unternehmen verbieten, sich an amerikanischen Sanktionen zu beteiligen. Mitgliedstaaten wie die Niederlande und Belgien sind dafür. Auch der französische Außenminister Barrot stellt es in Aussicht.
12: Nous nous tenons prêts à activer le règlement de blocage.
9: Man sei bereit, das Blocking-Statut zumindest als Option auf den Tisch zu legen, sagt Barrot. Die Bundesregierung hält sich noch zurück. Die EU-Kommission müsste das Instrument aktivieren. Brüssel aber möchte noch mit Washington verhandeln, weil die Sanktionen erst in 6 Monaten greifen.
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13: Im Studio Raimo Hinsdorf. Die Formel 1 expandiert weiter und sie kehrt nach Afrika zurück. Ab Anfang der 2030er Jahre, hieß es heute, werde in Ruanda um WM-Punkte gerast. Unter der Tourismuskampagne Visit Ruanda soll es dann einen Grand Prix von Afrika geben. Die Ostafrikaner erhielten einen 10-Jahres-Vertrag. Letztmals machte die Formel 1 in Afrika 1993 Station. Damals hatte der Franzose Alain Prost in Kialami nördlich von Johannesburg gewonnen. Zum Fußball. Borussia Dortmund hat den Vertrag mit Cheftrainer Niko Kovac verlängert. Der 54-Jährige hat in Dortmund ein neues Arbeitspapier bis Juni 2029 unterzeichnet, wie der Fußball-Bundesligist heute mitteilte. Kovac habe die Mannschaft konstant weiterentwickelt und genieße innerhalb des Clubs eine hohe Akzeptanz, sagte Dortmunds Sportgeschäftsführer Lars Ricken. Hinein ins internationale Fußballgeschehen heute Abend. Zu Hause läuft es ja für RB Leipzig zumindest in der Bundesliga. Der kürzliche Kantersieg gegen die Eintracht dürfte den Leipzigern Rückenwind verschafft haben, um auch in der Champions League ganz anders zu performen als beim enttäuschenden 1:4 in Como vor rund einem Monat zum Auftakt. Heute Abend geht es gegen PSV Eindhoven. Andreas Hönig blickt für uns auf die Aufgabe in der Königsklasse. Andreas, wie wichtig ist dieses Spiel für RB Leipzig angesichts dieses Fehlstarts im September?
14: Na, ich sag mal so, wenn RB weiterkommen möchte, ist ein Sieg heute eigentlich alternativlos. Die letzten Jahre in der Champions League haben gezeigt, wenn man so auf die Tabelle geschaut hat, du musst schon zweistellig punkten, um die Playoffs zu erreichen. Also Minimum 3 Siege und ein Unentschieden. Das erste Spiel hat RB schon verloren und wenn wir uns jetzt anschauen, wer die nächsten Gegner sind, Real Madrid, Manchester City und Manchester United, dann sollten diese 3 Siege, die geforderten, dann doch eher gegen die kleineren Teams her. Also Lens, Donetsk und eben heute PSV. Und dazu hofft man dann, dass bei den großen Fischen noch ein bisschen was hängen bleibt. Also steht schon in dieser zweiten Partie heute viel auf dem Spiel.
13: Ein Sieg ist Pflicht, sagst du. Wie realistisch ist das denn? Was kann PSV?
14: Ja, also möglich ist es auf jeden Fall für RB. Aber Vorsicht, diese PSV aus Eindhoven ist gefährlich. Für alle, die den holländischen Fußball nicht so genau verfolgen. PSV ist niederländischer Meister, trainiert von Peter Bosz. Den kennen wir alle noch aus Dortmund und Leverkusen. Und genauso wie er in der Bundesliga damals hat spielen lassen, tritt die PSV jetzt auch auf. Mit offensiven Power. Fußball ganz ähnlich tatsächlich vom Ansatz wie RB. Im Schnitt schießt Eindhoven in dieser Saison 3 Tore pro Spiel, fängt zwar meistens auch 1, aber trifft eben fleißig und das, obwohl die halbe Offensive gerade verletzt ist. Aufpassen sollte die RB-Abwehr vor allem auf einen gewissen Ruben van Bommel, den haben wir alle noch frisch in Erinnerung mit seiner Außenrist-Vorlage zum Ausgleich der Niederlande gegen Deutschland.
13: Was kann RB dieser Offensivpower entgegensetzen?
14: Ja, in diesem Fall muss man tatsächlich ein bisschen Platz sagen. Den Heimvorteil. Zu Hause läuft es bisher. 3 Spiele, 3 Siege, 14:0 Tore. Das wird auch den selbstbewussten Holländern Respekt einflößen. Gerade das 6:0 am Samstag gegen Frankfurt dürfte dem angeknacksten Selbstvertrauen der Leipziger gut getan haben. Und mit dieser Einstellung, mit diesem Selbstvertrauen muss RB auch heute Abend auflaufen. Klar, natürlich auf der einen Seite hinten stabil bleiben, aber eben auch nicht einschüchtern lassen vom gegnerischen Tempofußball, sondern sondern selber den Druck erzeugen. Was dabei auch hilft, das Lazarett lichtet sich so ein bisschen. Rocco Reitz, Brian Gruder sind Optionen gegen PSW. Die beiden hatten in den Spielen vor der Länderspielpause schon gefehlt. Also zweimal offensiver Tempo-Fußball heute Abend, egal wie es ausgeht, sollte viele Tore geben.
13: 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Auch abseits des Fußballrasens hat dieser Dienstag einiges zu bieten. Die Basketballer der Niners Chemnitz sind auf europäischem Parkett unterwegs. Im Eurocup geht es heute zu Basket Trentino in Italien. Das Ganze live zu hören im Audiostream bei Sport im Osten. In der ENBL kämpft der Syntenics MBC aus Weißenfels um Punkte ab 19 Uhr gegen die Bristol Flyers aus Großbritannien. In der Volleyball-Bundesliga der Damen ist Meister Suhl bei den Roten Raben Vilsbiburg gefördert. Die Frauen von Schwarz-Weiß Erfurt treten beim ETV Hamburg an.
1: Und damit ist es gleich 12.45 Uhr. Das war der Sport. Unser Top-Thema zur Stunde. Bundeskanzler Merz hält am Aus für die abschlagsfreie Frühverrentung fest. Auf dem Arbeitgebertag in Berlin sagte er, das mache das System gerechter. Man könne es sich nicht länger leisten, wenn Menschen fit seien und vorzeitig abschlagsfrei in Rente gingen. Er wisse auch, was die Reform der Sozialversicherungssysteme den Menschen abverlange. Er wolle aber nicht der Liebling der Nation werden. Weitere Meldung mit Mirko Jugelt.
7: Verteidigungsminister Boris Pistorius hat eine Kandidatur als SPD-Chef beim anstehenden Parteitag ausgeschlossen. Pistorius sagte beim Arbeitgebertag, seine Aufgabe sei, für die Sicherheit des Landes zu sorgen. Damit sei er ausgelastet. Pistorius sprach sich für eine erneute Kandidatur von SPD-Chef Lars Klingbeil aus. Bei einem Wohnhausbrand im irischen Waterford sind mindestens 4 Menschen ums Leben gekommen. Nach Angaben der Polizei handelt es sich bei den Toten um ein Paar und 2 Kinder. 2 weitere Kinder seien mit lebensbedrohlichen Verletzungen ins Krankenhaus gebracht worden. Die Brandursache ist noch nicht geklärt. Das Oberlandesgericht Frankfurt am Main hat einer Hundehalterin Schmerzensgeld zugesprochen, die bei einer Hundeattacke eingegriffen hatte. Sie war verletzt worden, als sie ihren kleinen Malteser aus dem Maul eines freilaufenden Schäferhunds befreite. Dessen Halterin muss nun 1.200 Euro Schmerzensgeld zahlen. Die Vorinstanz hatte die Klage noch abgewiesen. Das Wetter: am Nachmittag Auflockerungen mit Sonne, von Westen her starke Bewölkung und Regen, 11 bis 17 Grad. In der Nacht stark bewölkt, zeitweise Regen bei 11 bis 8 Grad. Morgen locker bewölkt mit Sonne und meist trocken, 13 bis 18 Grad. MDR aktuell Verkehrsdienst. A2 Richtung Berlin, zwischen Peine und Braunschweig-Wartenbüttel stockender Verkehr plus 10 Minuten. A2 Richtung Hannover, zwischen Kreuz Magdeburg und Bornstedt stockender Verkehr plus 20 Minuten. Zwischen Alsleben und Helmstedt Zentrum stockender Verkehr an einer Baustelle, 10 Minuten Verzögerung. A13 Richtung Berlin zwischen Dreieck Spreewald und Freiwalde, 8 Kilometer Stau an einer Baustelle plus 20 Minuten. A14 Richtung Magdeburg zwischen Halle-Tornau und Lübejün stockender Verkehr. Soweit der Verkehrsdienst, 12.47 Uhr.
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1: Für viele gelten Heilpraktiker als eine sanfte Alternative zur evidenzbasierten Medizin. Aber Recherchen des Bayerischen Rundfunks zeigen, an der etablierten Paracelsus-Schule für Heilpraktiker sind auch einzelne Seminare im Programm, die sich anlehnen an gefährliche Pseudomedizin. Die germanische neue Medizin ist damit gemeint. Rebecca Markthaler berichtet.
15: Bei Hans-Ulrich Leupold war es ein Tumor am Hals. Sein Arzt empfiehlt ihm eine Strahlentherapie, erinnert sich Tochter Jacqueline Klaus aus Nürnberg.
16: Er könnte jetzt noch leben. Er hatte mit der Diagnose, die er hatte, zu dem Zeitpunkt, wo es entdeckt wurde, eine Heilungschance, die weit, weit über 90% lag.
15: Aber ihr Vater stirbt im festen Glauben an die germanische neue Medizin, kurz GNM. Es ist eine Pseudolehre, für die Krankheiten nur Anzeichen innerer Konflikte sind. Wer diese löst, wird nach der Logik wieder gesund. Die evidenzbasierte Medizin lehnen viele Anhänger ab, ebenso Medikamente oder etwa eine Chemotherapie. Wissenschaftlich anerkannte Belege für die Wirksamkeit der Thesen der GNM gibt es nicht. Experten warnen vor der Pseudomedizin, der Glaube daran endet immer wieder tödlich. Trotzdem finden die Thesen der GNM Verbreitung, etwa auch durch Kurse, die bei Redaktionsschluss über eine der größten Heilpraktikerschulen im deutschsprachigen Raum angeboten werden, den Paracelsus Gesundheitsakademien. Wie BR-Recherchen zeigen, wird mehrmals im Jahr ein Seminar mit Bezügen zur GNM angeboten, unter dem Titel Germanische Heilkunde. Das Seminar richtet sich an therapeutisch Tätige. BR-Journalist Dennis Müller hat undercover teilgenommen.
17: Die Seminarleiterin hatte ihre eigene Tochter dabei und ihre Tochter sei als Kind an Leukämie erkrankt und über diese ganze Behandlung hat sie gesagt, ja, wir haben das durchgezogen, aber zum Ende dieser Chemotherapie habe die Seminarleiterin dann die GNM für sich entdeckt und hätte sie das vorher gewusst, dann hätte sie ihre Tochter niemals in die Chemotherapie geschickt.
15: Wir haben zu dieser Aussage Paracelsus angefragt und keine Antwort erhalten. Die Seminarleiterin selbst versteht Chemotherapie als individuell zu treffende Entscheidung und weist auf Nachfrage darauf hin, dass es sich bei ihren Seminaren um rein informative Wissensvermittlung handele und sie darin klarstelle, dass es keine medizinische Beratung, Diagnose oder Therapie ersetze. Trotzdem, Sektenexperte Matthias Pöhlmann sieht solche Angebote kritisch.
18: Man hat den Eindruck, dass wenn es ein solches Angebot von einer Heilpraktikerschule gibt, dass es sich um ein seriöses, fundiertes Angebot handelt. Und damit macht man sich letztendlich auch mit zum Verbreiter solcher kruden, verschwörungsideologischen und höchst lebensgefährlichen Anschauungen.
15: Der Geschäftsführer der Paracelsus Gesundheitsakademien antwortete auf Nachfrage, dass es sich bei dem Angebot zur germanischen Heilkunde um ein einzelnes Seminarprodukt handele, das, so wörtlich, zudem überhaupt nur in Sachsen angeboten worden ist und wird. Er wolle das Angebot überprüfen. BR-Recherchen zeigen, auch in Bayern waren Anfang des Jahres Seminare mit Bezug zur GNM bei Paracelsus zu finden. Mittlerweile werden diese nicht mehr angeboten.
1: Und mehr zu diesen Recherchen und Hintergründen ab heute in der ARD-Mediathek. Die neue Doku-Serie Seelenfänger, der falsche Heiler, mit der ganzen Geschichte. Dieser Beitrag kam von Rebecca Markthaler.
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1: Jetzt in die sächsisch-böhmische Schweiz. Es geht um die längste Felsenbrücke dort, das Präbischtor im Nationalpark Böhmische Schweiz. Diese Felsformation, die liegt ja in Tschechien, gleich hinter der deutschen Grenze, ist entsprechend beliebt bei Wanderern, bei Touristen. Rund 200.000 besuchen sie jedes Jahr. Und nun wurde der Sandsteinbogen gründlich untersucht. Das Ziel ist nämlich herauszubekommen, wie sicher und wie lange das Präbischtor noch steht. Denn das Wetter und die Touristenströme der letzten Jahrzehnte haben da durchaus Spuren hinterlassen. Marianne Alweis berichtet.
19: Der Aufstieg zum Präbischtor hat es in sich, vor allem auf den letzten Metern.
20: Die Waden brennen kurz, aber dann stehst du plötzlich hier, vor dem größten natürlichen Sandsteinfelsentor Europas.
19: Die Faszination vieler Influencerinnen und Influencer kann Tomasz Salow gut verstehen. Er ist Ranger im Nationalpark Böhmische Schweiz. Das Präbischtor ist sein Lieblingsort.
21: Das Präbischtor wurde schon immer gerne fotografiert, schon in den Anfängen der fotografischen Zeit. Man kann sich nur schwer vorstellen, dass jemand hier hochkommen würde, ohne das Präbischtor zu fotografieren.
19: Bis zu 250.000 Besucher laufen pro Jahr durch die engen Felsschluchten. Die meisten verhalten sich vorbildlich, sagt Salow. Aber dennoch, sie haben den weichen Sandstein beschädigt. Überall sind Trittspuren genauso groß wie eine Schuhsohle, selbst oben auf dem Präbischtor. Denn bis in die 80er Jahre durfte man über die Felsenbrücke laufen. Das ist inzwischen verboten, um den Sandstein zu schützen. Doch welche Folgen haben die alten Pfade sowie Wind und Wetter für die Stabilität? Das will ein Team von Geologen rund um Tomasz Belov wissen. Mit Robotern und Sonden durchleuchtet er die Felsenbrücke.
22: Wir senden elektromagnetische Wellen aus, die selbst kleinste Spalten oder Risse im Gestein sichtbar machen. So können wir feststellen, ob das Präbischtor irgendwelche Brüche im Inneren aufweist.
19: Besonders im Blick ein Riss an der Unterseite. Die Untersuchungen sollen zeigen, wie weit er ins Innere des Tores reicht und ob er sich in den letzten Jahren ausgebreitet hat. Denn Risse wie dieser könnten erste Alarmzeichen sein, dass das Tor instabil wird. Dann müsste die Nationalparkverwaltung sofort reagieren.
21: Wir sprechen hier über die Möglichkeit, das Tor zu sperren für die Öffentlichkeit. Aber in diesem Punkt, da kann ich die Öffentlichkeit auf der anderen Seite beruhigen, befinden wir uns im Moment nicht.
19: 6 Monate lang werden die gesammelten Daten jetzt analysiert. Ranger Salow hofft, dass sie zeigen, dass sein Präbischtor noch Jahrzehnte standhält und so Besucherinnen und Besucher weiter in seinen Bann zieht.
1: Marianne Alweis über die größte Felsenbrücke Europas.
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1: In der DDR war es nur ein Verkehrssymbol. Kaum jemand schenkte ihm größere Beachtung. Aber nach der Wiedervereinigung wurde das Ampelmännchen zum Kult. Zu einem Beleg dafür, dass nicht alles so schlecht war oder so hässlich im Osten. Das Ampelmännchen hat überlebt und leuchtet auch an vielen westdeutschen Straßenkreuzungen mittlerweile. Erfunden hat dieses Symbol der Verkehrspsychologe Karl Peglau, der seinen ersten Entwurf heute vor 65 Jahren vorstellte. Sven Hecker über einen knubbelig aussehenden Mann mit Hut, der uns immer den richtigen Weg weist.
0: Der Hut könnte ein Problem sein. Das zumindest befürchtet Karl Peglau, als er am 13. Oktober 1961 seine Vorschläge für Fußgängerampeln bei der zuständigen Kommission im Osten Berlins einreicht. Im Kern geht es um seine Ampelmännchen. Deren Kopfbedeckung könnte in der DDR womöglich als kleinbürgerlich beanstandet werden. Doch der Hut bleibt, wird zum Markenzeichen. Viel später mutmaßt Peglau:
3: Vielleicht, weil auch die DDR-Repräsentanten, zumindest als Sonnenschutz, Hut trugen.
0: Rot-Grün-Verkehrsampeln gibt es schon in der Frühzeit der Automobilisierung, allerdings keine speziellen für Fußgänger. So beginnt man ab den 1930er Jahren zu experimentieren. Aus den USA kommt die Idee, den Fußgängerverkehr mit Schrifttafeln zu regeln, gehen oder warten. So come on, let me know. In Europa setzt man währenddessen auf Lichtgestalten, Figuren, Piktogramme, stehend in Rot, gehend in Grün, auch in der DDR, zunächst im Osten Berlins. Hier nun kommt 1961 Karl Peglau mit seinen Entwürfen für Ampelsymbole ins Spiel. Eines ist dem Verkehrspsychologen dabei besonders wichtig.
4: Es sollte emotional ansprechen, insbesondere natürlich Kinder und ältere Menschen, denn das sind die Hauptfußgängerströme. Und da habe ich gesagt, wir müssen dann diese Merkmale personifizieren.
0: Peglau geht es um die Ausstrahlung im doppelten Sinne. Zum einen soll seine Figur sympathisch rüberkommen. Otto Normalverkehrsteilnehmer soll sich wiedererkennen. Deshalb Hut, Bauchansatz und Knubbelnase. Zum anderen bietet Peglaus korpulenterer Entwurf einen Vorteil. Er lässt mehr Licht durchscheinen, sorgt damit für mehr Aufmerksamkeit. Sein Ziel?
3: Durch dicke, ausgebreitete Arme beim frontal stehenden roten Männchen die Funktion des Sperrbalkens, also die Haltforderung, unterstützen. Durch weit ausschreitende Beine in seitlicher Stellung des grünen Männchens die Funktion des dynamisierenden Pfeils, also die Geherlaubnis, unterstützen.
0: Der entstandene Entwurf wirkt, ironischerweise so kurz nach dem Mauerbau, viel freier, beschwingter als die Ampelmann-Kollegen im Westen. Die erscheinen dagegen schmal, nüchtern und statisch. 1969, acht Jahre nach den ersten Entwürfen, leuchten die ersten Ampelmännchen in der DDR-Hauptstadt an der repräsentativen Kreuzung unter den Linden Friedrichstraße. Offenbar ein erfolgreicher Test. Wenig später werden die neuen Verkehrsregler in der gesamten DDR eingeführt, hergestellt in Wildenfels bei Zwickau.
1: Das Kalenderblatt kam von Sven Hecker. Uns geht's jetzt ums Wetter, also Diana Weise und mir. Diana, wie ist die Lage?
5: Derzeit liegen wir auf der Vorderseite einer Warmfront. Also die Temperaturen, ja, sind ähnlich wie gestern, ein bisschen höher vielleicht am Nachmittag. Giersleben hat schon 17 Grad erreicht. Vor allem gibt es eben vor dieser Warmfront auch noch reichlich Sonne. Das vor allem erstmal in Sachsen-Anhalt und Sachsen. In Thüringen nur noch in der Osthälfte, denn hier hat die Warmfront den Westen schon erreicht. Und da tröpfelt es ganz vereinzelt auch schon ein bisschen aus den vielen Wolken heraus. Und dieser Regen wird sich dann auch in Sachsen-Anhalt ausbreiten und am Abend dann auch nach Sachsen ziehen. Also da kann es immer mal dann nass werden.
1: Okay, wie lange dauert das mit dem Nasswerden? Also wann ist durch?
5: In der Nacht regnet es auch noch, aber morgen ist es dann schon abgezogen. Ein paar Wolken bleiben erstmal noch in Sachsen, aber die lassen dann sonst auch die Sonne immer besser durch. Also es wird dann tendenziell freundlich und auch wärmer in den nächsten Tagen.
1: Das Wetter mit Diana Weise. Danke.
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1: So geht's hier weiter gleich nach 1. Wir berichten über den Arbeitgebertag in Berlin. Kanzler Merz ist nämlich da zu Gast und verspricht erneut Reformen und deutet auch an, wie es weitergehen soll in der Regierungspolitik. Außerdem dies: In Indonesien wüten immer noch heftige Waldbrände. Nur noch dort lebende Orang-Utans sind durch das Feuer bedroht. Wieder die Rettungsarbeiten sind dazu mehr hier in 20 Ergebnissen. Außerdem reden wir über eine neue Studie zu Cybermobbing bei Jugendlichen. Die Zahlen gehen ja leider drastisch weiter rauf.
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7: Um 13 Uhr mit Mirko Jugelt. Bundeskanzler Friedrich Merz hält am Aus für die abschlagsfreie Frühverrentung fest. Auf dem Arbeitgebertag in Berlin sagte Merz, das mache das System gerechter. Man könne es sich nicht länger leisten, wenn Menschen fit seien und vorzeitig abschlagsfrei in Rente gingen. Merz bekräftigte sein Ziel, die Sozialversicherungssysteme insgesamt zu reformieren. Er wisse, was das den Menschen abverlange. Seine Absicht sei aber nicht, Liebling der Nation zu werden. Am Nürnberger Flughafen ist der Betrieb am Mittag eingestellt worden. Ein Polizeisprecher sagte, ein Flugzeug aus Korfu habe eine Luftnotlage gemeldet. Daraufhin hätten Eurofighter die Maschine bis zur Landung begleitet. Die Einsatzkräfte sollen inzwischen wieder abgerückt sein. Bereits in der vergangenen Nacht war am Flughafen Drohnenalarm ausgelöst worden. Cybermobbing unter Kindern und Jugendlichen hat weiter zugenommen. Das teilte das Bündnis gegen Cybermobbing nach einer bundesweiten Befragung mit. Danach gaben 20,7% der befragten Schülerinnen und Schüler an, Ziel von Attacken im Netz gewesen zu sein. Vor 2 Jahren hatten das 18,5% gesagt. Das Bündnis erklärte, hochgerechnet seien damit inzwischen fast 2,4 Millionen junge Menschen betroffen. Cybermobbing gehe schon im Grundschulalter los und bedrohe die mentale Gesundheit einer ganzen Generation. Die Inflation in Deutschland hat erstmals seit knapp 3 Jahren die Marke von 3% überschritten. Wie das Statistische Bundesamt mitteilte, kosteten Waren und Dienstleistungen im September 3,3% mehr als im Vorjahresmonat. Die Statistiker bestätigten damit erste Berechnungen von Ende September. Im August hatte die Teuerung noch bei 2,9% gelegen. Verantwortlich für die Entwicklung sind laut Statistischem Bundesamt vor allem die hohen Kraftstoff- und Heizölpreise. Künstliche Intelligenz hat sich in Deutschland bisher nicht als Jobkiller erwiesen. Das geht aus einer Untersuchung des Nürnberger Instituts für Arbeitsmarkt- und Berufsforschung hervor. Seit 2022 habe sich die Vollzeitbeschäftigung in Berufen, die in hohem Maß von KI beeinflusst seien, sogar besser entwickelt als in anderen Berufen. Allerdings gäbe es erste Hinweise darauf, dass KI jungen Menschen den Berufseinstieg erschweren könnte. Das waren die Nachrichten. Das Wetter mit den aktuellen Temperaturen: Brocken bedeckt 6 Grad, Chemnitz leicht bewölkt 12, Dresden wolkig 12, Eisenach bedeckt 12 Grad, Erfurt bedeckt 13, Fichtelberg leicht bewölkt 6, Gera wolkig 12, Görlitz leicht bewölkt 12, Halle leicht bewölkt 12, Leipzig wolkig 12 Grad, Magdeburg bedeckt 14 und Meiningen bedeckt 8 Grad. Am Nachmittag teilweise aufgelockert mit Sonne, in Sachsen-Anhalt und Thüringen zunehmend stark bewölkt mit Regen, Höchstwerte 11 bis 17 Grad, dazu schwacher bis mäßiger Südwind. In der Nacht bedeckt, zeitweise Regen, später von Westen her Auflockerungen und örtlich Nebel, Tiefstwerte 11 bis 8, im Bergland bis 5 Grad. Morgen über Sachsen abziehende Wolken, anfangs noch vereinzelt etwas Regen, dann freundlicher mit Sonne und Wolken, Höchstwerte 13 bis 18 Grad und am Donnerstag nach Nebel verbreitet Sonne, trocken und noch etwas milder. MDR Verkehrsdienst, A2 Richtung Berlin, zwischen Peine und Braunschweig-Wartenbüttel stockender Verkehr plus 10 Minuten, A2 Richtung Hannover, zwischen Eilsleben und Helmstedt-Zentrum stockender Verkehr plus 15 Minuten, A13 Richtung Berlin, zwischen Dreieck-Spreewald und Freiwalde, 8 Kilometer Stau, 20 Minuten Verzögerung, und A14 Richtung Magdeburg, zwischen Halle-Tornau und Löwe-Jühn stockender Verkehr wegen der Einrichtung einer Brückenbaustelle. Soweit der Verkehrsdienst, 13.04 Uhr.
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1: Im Studio Hanno Gries. Schönen guten Tag. Große Veränderungen will die Politik, eine Rentenreform und die große Frage, wann spürt Deutschland von all dem was? Das sind die Themen auch beim heutigen Arbeitgebertag in Berlin. Präsident Dulger richtet ganz konkrete Appelle an die Bundesregierung, dann noch eine weniger konkrete Kritik an die SPD. Und der Kanzler, er spricht dort auch, erkältet und er rechtfertigt sich. Lissy Kaufmann.
10: Die Worte von Arbeitgeberpräsident Rainer Dulger sind deutlich und sie richten sich an die Bundesregierung.
11: Führen Sie, übernehmen Sie Verantwortung. Sie haben die Mehrheit im Deutschen Bundestag. Nutzen Sie sie.
10: Um was es Rainer Dulger in seiner Rede beim Arbeitgebertag in Berlin geht? Bessere Rahmenbedingungen für Unternehmen und eine Reform des Sozialstaats. Dulger mahnt zu mehr Weitsicht.
11: Sie brauchen eine konkrete Antwort auf die Frage, wie soll Deutschland in 10 Jahren aussehen? Wo stehen wir im Jahr 2036?
10: Rainer Dulger verlangt mehr Tempo, zumindest von manchen in der Regierung. An Kanzler Friedrich Merz gerichtet sagt er:
11: Wir wissen, Sie drängen zur Abfahrt. Andere stehen noch auf der Bremse.
10: Eine indirekte Kritik, wohl auch an die SPD gerichtet. Vor allem auch mit Blick auf die Rentenreform. Dulger spricht von einem Gesamtkunstwerk. Da könne man nicht nur an ein paar Stellschrauben drehen.
11: Wir müssen verschiedene Aspekte zusammendenken. Die Beitragsbelastung. Das Rentenniveau, längere Erwerbsbiografien, höhere Lebenserwartungen und zusätzliche Vorsorge.
10: Bislang liegt noch kein Gesetzentwurf für eine Rentenreform vor, aber Ergebnisse der Rentenkommission. Strittig ist vor allem der Vorschlag, die abschlagsfreie Rente nach 45 Beitragsjahren abzuschaffen. Ein Punkt, den mehrere CDU-Ministerpräsidenten und SPD-Politiker in Frage stellen. Kanzler Friedrich Merz aber nicht.
11: Auch das Ende der abschlagsfreien Frühverrentung macht die Rente gerechter.
10: Statistiken zeigen, dass von der abschlagsfreien Frühverrentung nicht nur körperlich hart arbeitende Handwerker profitieren, sondern zum Beispiel auch Gutverdiener mit Bürojobs. Genau darauf spielt der Kanzler an.
11: Gesund und fit, abschlagsfrei, früher in Rente zu gehen, das ist weder gerecht, noch können die Rentenversicherung und unsere Volkswirtschaft es sich leisten, wenn immer weniger Arbeitende immer mehr Rentnerinnen und Rentner finanzieren müssen.
10: Friedrich Merz, an diesem Tag selbst erkältet und nicht ganz fit, versucht in seiner Rede beim Arbeitgebertag ein positives Bild zu zeichnen. Die Wirtschaft wachse trotz der Herausforderungen und die Bundesregierung habe mit Sozialreformen längst begonnen. Wichtig sei das alles für die junge Generation.
11: Sie sollen in einem Land leben, in dem man sich persönlich entfalten kann, in dem man eine Familie gründen kann und in dem man eine gute Zukunft für sich und die Familie sieht.
10: Da schimmert sie kurz durch. Friedrich Merz' Vision für die Zukunft des Landes in einer ansonsten eher von Rechtfertigungen geprägten Rede. Eine Vision, die nicht nur Arbeitgeberpräsident Rainer Dulger von der Bundesregierung hören will.
1: Lissy Kaufmann war das vom Arbeitgebertag in Berlin. Und wir bleiben bei der Innenpolitik, denn es ist ja noch mehr passiert zum Wochenauftakt. Nach dem Rücktritt von Bärbel Baas vom SPD-Parteivorsitz und auch als Arbeitsministerin soll der frühere Ministerpräsident von Rheinland-Pfalz, Alexander Schweizer, das Ressort übernehmen. Baas war in der schwarz-roten Koalition ja durchaus umstritten. Aus der Union gab es scharfe Kritik und Vorwürfe, sie würde Reformen verschleppen. Was bedeutet jetzt ihr Rücktritt für die Regierung? Ist es zusätzliche Krise oder die Chance auf Neuanfang? Dagmar Pepping.
12: Friedrich Merz spulte das Pflichtprogramm ab. Er bedauere die Entscheidung von Bärbel Baas, die Ämter aufzugeben, respektiere sie aber.
23: Frau Baas und ich haben in der Bundesregierung jetzt über fast 1,5 Jahre sehr gut und vertrauensvoll zusammengearbeitet.
12: Er habe ihr auch schon persönlich seine guten Wünsche übermittelt.
23: Und auch mein Mitgefühl für den Verlust in ihrer Familie.
12: Mitgefühl hat im politischen Geschäft aber eine kurze Halbwertszeit. Denn wenig später ließ der CDU-Kanzler durchblicken, dass die Zusammenarbeit mit der Arbeits- und Sozialministerin von der SPD wohl nicht immer sehr gut gewesen ist. Als er über ihren Nachfolger sprach, Alexander Schweizer, Ex-Ministerpräsident von Rheinland-Pfalz.
23: Er übernimmt offene Gesetzgebungsvorhaben, von denen ich hoffe, dass sie jetzt schnell im Kabinett verabschiedet werden und in den parlamentarischen Prozess eingebracht werden können.
12: Eine höfliche Umschreibung für, dass das Riesenministerium endlich liefert. Seit Monaten war von Unionspolitikern zu hören, Baas blockiere beschlossene Reformvorhaben. Bei der Rente, bei der Flexibilisierung der Arbeitszeit, bei der Grundsicherung. Baas sei als Ministerin nicht mehr tragbar, hatte Christian von Stetten gesagt, der Vorsitzende des einflussreichen Parlamentskreises Mittelstand und damit für böses Blut in der Koalition gesorgt. Der Kanzler pocht auf den verabredeten Zeitplan für die Reformen.
23: Durch den Wechsel jetzt im Amt des Bundesministers für Arbeits- und Sozialordnung sollte es eher eine Beschleunigung der Prozesse geben.
12: Aber steht der Neue tatsächlich für die von Merz gewünschte Beschleunigung? Schweizer gilt beispielsweise als ausgewiesener Gegner der Abschaffung der abschlagsfreien Rente nach 45 Beitragsjahren. Als er am Montag die SPD-Parteizentrale verließ, wollte er zu seiner neuen Aufgabe nichts sagen.
9: Ich bin jetzt hier ganz privat unterwegs. Wieder haben Sie Verständnis dafür, dass ich mich jetzt heute noch nicht so äußern möchte.
12: Bereits heute ist ein erstes Gespräch des neuen Ministers mit dem Kanzler geplant, kündigt der SPD-Chef Lars Klingbeil an. Schweizer ist im Stoff. Vor seiner Zeit als Regierungschef in Rheinland-Pfalz war er Landesminister für Arbeit und Soziales.
13: Und glauben Sie mir, der will jetzt richtig starten, der will die Dinge auf den Weg bringen und da gibt es keine großen Verzögerungen. Aber natürlich muss er jetzt erstmal auch im Ministerium ankommen.
12: Bei Lars Klingbeil, dem Vizekanzler und Finanzminister, stellt sich die Frage, ob er bleiben kann. Nach dem Rücktritt seiner Co-Vorsitzenden Bärbel Baas kündigte Klingbeil an, dass die gesamte SPD-Führung neu gewählt werden soll. Auf einem Parteitag zum Jahreswechsel. Offen, ob er erneut für die Doppelspitze antritt. Klingbeil ist intern nicht unumstritten. Bei der letzten Abstimmung 2025 hatte er nur 65% der Stimmen bekommen. Eine Klatsche, die bis heute nachwirkt.
13: Ich klebe nicht an meinem Amt. Ich glaube, ich kann dieser Partei helfen in einer schwierigen Phase. Ich kann diesem Land auch helfen in einer schwierigen Phase. Aber darüber werden wir jetzt gemeinsam entscheiden.
12: Die ungeklärte Machtfrage in der SPD, für die schwarz-rote Bundesregierung ist sie in den kommenden Wochen ein Risiko. Wer führt die Sozialdemokraten in der Zukunft? Unklar. Eines aber ist klar, beteuert Klingbeil.
13: Die SPD ist handlungsfähig. Die SPD steht zu dieser Regierung.
12: Im politischen Geschäft hat allerdings nicht nur Mitgefühl eine geringe Halbwertszeit. Zusagen ebenfalls.
1: Dagmar Pepping war das über die Lage nach dem Rücktritt von Bärbel Baas. 13.11 Uhr haben wir es hier als MDR aktuell. Schon gestern haben wir darüber gesprochen, dass die Erbschaftssteuer vom Bundesverfassungsgericht in Karlsruhe verhandelt wird. Das war das erste Verfahren. Heute startet das zweite und da geht es um die Privilegien für Firmenerben. Wer betriebliches Vermögen erbt, der muss meist deutlich weniger Steuern darauf zahlen als die Erben von Privatvermögen. Teilweise wird die Steuer auch ganz erlassen. Und darum zog ein Erbe vors Gericht. Er will nämlich herausfinden, ob die unterschiedliche Behandlung vom Grundgesetz gedeckt ist. Max Bauer.
14: Wenn jemand ein Unternehmen erbt und das Unternehmen weitergeführt wird, gibt es weitreichende Befreiungen von der Erbschaftssteuer. Solche Steuerbegünstigungen gibt es bei Privaterben nicht. Darauf wies der Präsident des Bundesverfassungsgerichts und Vorsitzende des Ersten Senats, Stefan Habart, gleich zu Beginn der Verhandlung hin.
16: Diese Begünstigungen sollen nach der Intention des Gesetzgebers dem Erhalt von Arbeitsplätzen, von Investitionskraft und einer ausgewogenen Unternehmenslandschaft in Deutschland dienen. Für den Erwerb sonstigen Vermögens, das heißt insbesondere von Privatvermögen, sieht das Gesetz vergleichbare Begünstigungen nicht vor.
14: In Karlsruhe hat ein Mann geklagt, der ein Privatvermögen von seiner Tante geerbt hat. Er meint, es verstoße gegen den Gleichheitssatz aus dem Grundgesetz, wenn er als Privaterbe mehr Erbschaftssteuer entrichten müsse als ein Unternehmenserbe. Wie Gerichtspräsident Habert betonte, möchte die geltende Regelung für die Erbschaftssteuer beim Generationenwechsel Unternehmen und Arbeitsplätze schützen. Deshalb werden Erben komplett von der Steuer befreit, wenn sie das Unternehmen 7 Jahre lang weiterführen und die Löhne insgesamt nicht senken. Auch große Unternehmenserbschaften von über 26 Millionen Euro können ganz steuerfrei sein. Steuerrechtsanwalt Götz Wiese, der viele Familienunternehmen berät, sagt, dass die Ungleichbehandlung von Unternehmenserben und Privaterben gerechtfertigt sei, um den Bestand von Familienunternehmen nicht zu gefährden.
15: In meiner Praxis sehe ich, dass Unternehmen wirklich belastet sind, wenn die Erben die Liquidität aus dem Unternehmen rausnehmen müssen, um Erbschaftssteuer zu bezahlen. Wenn sie das tun müssten, würde das Unternehmen nicht investieren können, nicht so innovationskräftig sein, wie das am Weltmarkt erforderlich ist.
14: Anders sieht das der frühere SPD-Generalsekretär Kevin Kühnert. Er vertritt den Verein Bürgerbewegung Finanzwende in Karlsruhe und hält die geltenden Steuerbefreiungen für ungerecht.
17: Die bisherigen Regelungen sind ungerecht, weil besonders große Betriebsvermögenserbschaften ab 26 Millionen Euro aufwärts in der Realität faktisch steuerbefreit sind. Nur etwa 2% Steuern werden darauf im Schnitt entrichtet. Und der Grund dafür heißt Verschonungsbedarfsprüfung, eine Regelung, die vor 10 Jahren eingeführt wurde, mit dem Ziel, Arbeitsplätze zu schützen, aber in der Realität schützt es vor allem das Vermögen der Erben.
14: Kühnert betont auch, dass die Vermögen in Deutschland sehr ungleich verteilt seien. Bei den Unternehmensvermögen sei es so, dass 1% der Deutschen die allermeisten Unternehmen gehören. Zusätzlich nehme der Staat nur relativ wenig Erbschaftssteuer ein und schone sehr große Vermögen. Und zu große Vermögen könnten auch ein Demokratieproblem werden. Das sehe man in den USA am Beispiel von Elon Musk. Wenn sehr wenige Menschen sehr viel ökonomische Macht hätten, könnten sie diese auch missbrauchen.

0: Das Urteil des Verfassungsgerichts wird erst Anfang des nächsten Jahres erwartet. Der politischen Debatte um Erbschaftssteuer und Steuergerechtigkeit könnte es einige wichtige Impulse geben.
1: Max Bauer mit diesen Informationen aus Karlsruhe. Und damit 13.15 Uhr, unser Top-Thema zur Stunde. Bundeskanzler Merz hält am Aus für die abschlagsfreie Frühverrentung fest. Er sagte auf dem Arbeitgebertag in Berlin, das mache das System gerechter. Man könne es sich nicht länger leisten, wenn Menschen fit seien und vorzeitig abschlagsfrei in Rente gingen. Er wisse auch, was die Reform der Sozialversicherungssysteme den Menschen abverlange. Seine Absicht sei aber nicht, Liebling der Nation zu werden. Weitere Meldung mit Mirko Jugelt.
2: In Schweden ist es auch im zweiten Anlauf nicht gelungen, eine Regierung zu bilden. Die Parteichefin der Sozialdemokraten Magdalena Andersson sagte bei den Gesprächen mit Grünen, Linken und Zentrumspartei, habe es nicht genug Fortschritte gegeben. Parlamentspräsident Andreas Norden will sie dem Parlament dennoch für den Posten der Regierungschefin vorschlagen. Die Weimarer Bauhaus-Universität hat einen neuen Interimskanzler. Wie die Uni mitteilte, hat Finanzdezernent Hagen Hausbrand die Aufgabe kommissarisch übernommen. Er ist bereits der zweite Interimsleiter, nachdem im Sommer Kanzler Horst Henrici abgewählt worden war. Das Landgericht Schwerin hat einen Touristen wegen sexueller Gewalt gegen Kinder in Asien zu 6 Jahren Haft verurteilt. Der 72-Jährige hatte in dem Prozess ein Geständnis abgelegt. Demnach hatte er auf seinen Reisen Mädchen im Alter von 7 bis 12 Jahren sexuell missbraucht. Auf seinem Computer fanden die Ermittler zudem zahlreiche Missbrauchsbilder und Videos. Das Wetter. Am Nachmittag Auflockerungen mit Sonne, von Westen her starke Bewölkung und Regen, 11 bis 17 Grad. In der Nacht stark bewölkt, zeitweise Regen, 11 bis 8 Grad. Und morgen locker bewölkt mit Sonne, meist trocken, 13 bis 18 Grad. MDR aktuell Verkehrsdienst. A2 Richtung Berlin zwischen Peine und Braunschweig-Watenbüttel. 3 Kilometer stockender Verkehr an einer Baustelle plus 10 Minuten. A2 Richtung Hannover zwischen Eilsleben und Helmstedt Zentrum stockender Verkehr plus 10 Minuten. A13 Richtung Berlin zwischen Lübbenau und Freiwalde. 5 Kilometer Stau plus 15 Minuten. A14 Richtung Magdeburg zwischen Halle-Torna und Löbe-Jün stockender Verkehr. Soweit der Verkehrsdienst. 13.17 Uhr.
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1: Was macht Social Media mit unseren Kindern? Was passiert da auf WhatsApp, auf Insta und TikTok? Da wird beleidigt, erniedrigt und gedroht, was das Zeug hält. Das ist jetzt keine sensationsheischende Schlagzeile, sondern das beruht auf neuen Zahlen des Bündnisses gegen Cybermobbing. Danach steigt Cybermobbing unter Kindern und Jugendlichen weiter an. Aktuell sind fast 21% der Schülerinnen und Schüler davon betroffen. Das sind fast 2,5 Millionen Kinder und Jugendliche. Wir schauen uns jetzt die Ergebnisse mal ein bisschen genauer an. Zusammen mit Uwe Leest, er ist Vorstandsvorsitzender beim Bündnis gegen Cybermobbing in Karlsruhe. Schönen guten Tag, Herr Leest.
4: Schönen guten Tag, ich grüße Sie.
1: Sagen Sie, wie äußert sich Cybermobbing? Also wo geht das los und wo endet das?
4: Ja, hauptsächlich zeigt unsere Studie, dass es auf dem Schulhof losgeht, sprich in der Schule. Denn 70% der Fälle, das berichten die Schüler und Schülerinnen, passiert auf dem Schulhof, im Klassenchat, im Umfeld der Schule.
1: Wenn die Schule der Ort ist für Cybermobbing, was können Schulen denn tun? Oder fühlen die Schulen sich überhaupt in der Lage, irgendwas zu tun?
4: Wir haben ja über 700 Lehrer dazu befragt und das, was dabei rausgekommen ist, dass sie sich überfordert fühlen. Das heißt, die Schule ist mit der Vielfältigkeit der Aufgaben, die sie eigentlich zu lösen hat, überfordert.
1: Und welche Hilfen bräuchten die Schulen? Haben Sie dazu auch Auskunft gegeben?
4: Ja, zum einen natürlich bräuchten die Lehrer eine bessere Ausbildung. Dann bräuchte man mehr Personal. Und so wie wir das vom Bündnis gegen Cybermobbing machen, wir gehen an die Schulen, bilden die Lehrer aus, sprechen mit den Schülern und wir sensibilisieren auch die Eltern, so dass wir das soziale Dreieck, über das wir reden, in diesem Kontext versuchen, so zu sensibilisieren, und das zeigen auch unsere Studien, dass wenn man präventiv vorgeht, dass dann auch die Cybermobbing-Fälle an den Schulen signifikant kleiner sind.
1: Was heißt das dann präventiv? Also was passiert dann da? Was machen Sie?
4: Das heißt, wir gehen an die Schule, haben 5 Stunden lang die Lehrer, bilden die aus, erzählen den rundherum, was man präventiv tun kann, was man inventiv tun kann. Dann gehen wir mit den Schülern, machen 2 Stunden lang, erzählen wir, reden mit denen. Dann arbeiten die Lehrer mit den Schülern 6 Wochen zusammen. Und dann gibt es einen Elternabend, auf

0: dem die Schüler dann den Eltern präsentieren, was sie mit diesen Themen gemacht haben, sprich, was haben sie zum Thema Cybermobbing und vor allen Dingen, was sich dagegen tun kann, erarbeitet. Und dann am Abend kommen schon mal leicht 100 Eltern, die dafür Interesse zeigen.
1: Und ziehen Sie dieses Programm immer dann durch, wenn da ein Notruf kommt aus einer Schule oder wie kommen Sie zusammen?
0: Nein, wir kommen immer präventiv zusammen. In 95% der Fälle, nur in ganz seltenen Fällen sind wir sozusagen, wenn etwas passiert ist an der Schule, unser Programm sagt das schon, präventiv. Wir wollen vorbeugen und nicht dann kommen, wenn es brennt.
1: Nehmen wir uns aus Ihrem sozialen Dreieck, das Sie geschildert haben, mal die Jugendlichen raus. Die sind ja, wenn ich das richtig verstehe, sowohl Täter als auch Opfer. Wie kommen die Jugendlichen denn damit klar? Gar nicht? Oder wie groß sind die Gefahren?
0: Also die Auswirkungen, die die jungen Menschen erfahren, sind natürlich sehr vielseitig. Das fängt an bei einfachen Dingen, dass sie depressiv werden, dass sie Wut haben, dass sie sozusagen ihr Lebensumfeld nicht mehr so wahrnehmen wollen. Sie gehen nicht mehr zur Schule, weil viele Dinge an der Schule passieren. Und in den Extremfällen ist es so, dass sie sogar Suizidgedanken haben. Das sind immerhin von den Zahlen, von denen Sie gesprochen, 2,4 Millionen sind es immerhin 600.000. die schon mal darüber nachgedacht haben, sich das Leben zu nehmen.
1: Das sind krasse Zahlen. Bisher haben wir über Prävention gesprochen. Mal eine ganz einfache andere Frage. Ist Cybermobbing eigentlich strafbar? Also könnten Jugendliche auch dafür belangt werden?
0: Grundsätzlich können sie bestraft werden. Es gibt verschiedene Straftatbestände, Beleidigung, Belästigung, verschiedene Paragraphen, 181, 183. Aber es gibt in Deutschland kein Cybermobbing-Gesetz.
1: Sollte es eins geben?
0: Wir vom Bündnis fordern das schon seit 10 Jahren. Aber die Politik ist manchmal etwas langsam. Mittlerweile tut sich etwas. Auch die Europäische Union in Brüssel hat Dinge, die sozusagen auf dem Tisch liegen, die in diese Richtung gehen. Schauen wir mal, wohin es führt.
1: Wir haben über die Personen, die Betroffenen gesprochen, über den Ort. Aber reden wir nochmal über das Instrument der Tat. Reden wir über das Handy. Was müssten Konsequenzen sein, aus Ihren Erkenntnissen abgeleitet?
0: Nun, die eine Konsequenz ist, dass man natürlich an der Schule ein Handyverbot hat. Das heißt, an der Schule müssen die Handys, wenn man sozusagen morgens hinkommt, abgegeben werden. Und wenn man nachmittags wieder aus der Schule geht, nimmt man sie wieder mit, weil die Schule eben ein großer, sehr großer Tatort ist. Und man somit die Schüler, sozusagen die Kinder und Jugendlichen von diesem Instrument fernhalten kann.
1: Und hätten Sie nicht Angst, dass sich dann die Tat nur verlagert auf den Nachmittag, also wenn die Kinder und Jugendlichen nach der Schule ihre Handys dann wieder in der Hand haben?
0: Ja, das kann man nicht ausschließen, dass das natürlich passiert, aber mindestens in der Zeit der Schule, weil die Kinder sollen sich ja konzentrieren und auch etwas lernen, dass sie sozusagen da einen Schutzraum haben.
1: Müsste es zusätzlich auch dieses schon viel diskutierte Social-Media-Verbot geben?
0: Es wird zwar viel diskutiert, wir halten nicht so viel davon, weil wir müssen eher die Kinder, die Jugendlichen dazu befähigen, wie beim Fahrradfahren, dass sie lernen, frühzeitig mit den sozialen Medien, mit dem Handy umzugehen. Denn ansonsten würden wir ihnen ja sozusagen einen Teil ihrer Zukunft nehmen.
1: Für diese Befragung wurden über 700 Lehrerinnen und Lehrer, 1.100 Eltern und 4.500 Schülerinnen und Schüler bundesweit befragt. Also eine gewaltige Datensammlung zur Dimension von Cybermobbing. Und ich konnte darüber reden mit Uwe Leest, Vorstandsvorsitzender des Bündnisses gegen Cybermobbing in Karlsruhe. Herr Leest, danke für Ihre Erläuterung.
0: Ich danke Ihnen.
1: Uhr. In Indonesien wüten immer noch heftige Waldbrände, insbesondere auf den Inseln Borneo und Sumatra. Das sind auch die einzigen Regionen der Welt, in denen noch Orang-Utans in freier Wildbahn leben. Die Populationen sind aufgrund von Abholzung, Waldbränden und Wilderei ohnehin zurückgegangen. Nun bedrohen auch die verheerenden Feuer die seltenen Tiere. Florian Barth.
2: Novita klammert sich an die Äste eines fast blätterlosen Baumes auf Borneo. Das Orang-Utan-Weibchen ist ganz nach oben in den Wipfel geklettert, auf der Flucht vor dem glühend heißen Waldboden und dem beißenden Rauch. Unter dem Baum ein Einsatzteam der Borneo Orang-Utan Survival Foundation. Ein Ranger schießt mit einem Gewehr ein Betäubungsmittel auf den Affen. Das Team holt Novita mit einem Netz runter in Sicherheit. Die Stiftung hat bereits mehrere Orang-Utans aus den Brandgebieten gerettet, berichtet Geschäftsführer Yamartin Sihite. Novita war von allen am schwersten betroffen. Wir haben sie aus einem Gebiet gerettet, das komplett in Flammen stand. Bevor wir sie erreichten, war sie durchs Feuer gelaufen, um zu einem Baum zu gelangen und raufzuklettern. Dabei hat sie sich die Fußsohlen und Zehen verbrannt. Jetzt liegt das Orang-Utan-Weibchen auf dem OP-Tisch. Veterinäre behandeln die verkohlten Fußflächen mit Salbe, verbinden ihre Füße. Das Einsatzteam schätzt das Alter von Novita auf 3 bis 4 Jahre. Sie verbringt nach der Behandlung noch einige Wochen im Rehabilitationszentrum, erklärt Andi Mohammed Kadhafi, der Chef der Naturschutzbehörde. Novita wird hier weiterhin intensiv betreut. Uns wurde mitgeteilt, dass die Verbrennungen an ihren Händen und Füßen abheilen. Allerdings kann es sein, dass sie auch nach ihrer Genesung nicht mehr vollständig den Zustand von vor den Verbrennungen erreicht. Brennende Felder sind hier zu dieser Jahreszeit nichts Ungewöhnliches. Landwirte fackeln trockene Pflanzenreste auf den Feldern ab. Eine billige und schnelle Methode, den Anbau von Nutzpflanzen vorzubereiten. Auch illegale Brandrodung hat einige Feuer verursacht. Die Regierung spricht von den schlimmsten Bränden seit mehr als 11 Jahren. Die extreme Trockenheit begünstigt die Ausbreitung der Brände. Die Folgen reichen weit über die Staatsgrenzen Indonesiens hinaus. Die Brände verursachen dichten Dunst, den die vorherrschenden Südostwinde nach Singapur und Malaysia wehen. Hier ist der sogenannte Haze aktuell für zehntausende Fälle von Atemwegserkrankungen verantwortlich. Die Luftqualität gilt als ungesund. In Malaysia machen hunderte Schulen dicht. Der Unterricht findet in vielen Regionen nur online statt. Singapur bereitet die Ausgabe von Atemmasken vor, verkündet die Ministerin für Nachhaltigkeit und Umwelt Grace Fu. Wir machen uns große Sorgen um unsere Bevölkerung, insbesondere um besonders gefährdete Gruppen wie ältere Menschen, Kleinkinder, Schwangere sowie Menschen mit Lungen- und Herzerkrankungen. Wir haben die Lage im Griff. Der Krisenstab zur Bewältigung der Dunstbelastung kommt regelmäßig zusammen. Im indonesischen Teil der Insel Borneo kämpfen Naturschützer weiter um das Überleben der Orang-Utans in einer sicheren Umgebung. In einem Waldstück bei Ketapang, das nicht von den Bränden betroffen ist, heben Männer mit vereinten Kräften eine schwere Metallbox von der Ladefläche eines Pickups. Darin ein ausgewachsener Orang-Utan. Langsam ziehen sie die Schiebetür auf, der Affe zögert kurz und schwingt sich dann an den Baumstämmen hinauf in die Wipfel des Dschungels. Erleichterung bei den Helfern, ein Happy End für diesen Orang-Utan. Doch es brennt noch immer in weiten Teilen des Landes. Experten befürchten, dass die Feuer noch bis Ende des Jahres wüten könnten.
1: Florian Barth informierte aus Ostasien. Wir kommen zum Wetter hier bei uns, Diana Weise. Was kommt heute noch?
3: Ein bisschen Regen, der vor allem erstmal den Westen Thüringens erreicht, aber dann im Laufe des Nachmittags auch weiterzieht. Und da bekommt auch Sachsen-Anhalt dann was ab und am Abend. Und in der Nacht kann es auch in Sachsen dann immer mal regnen. Bis dahin wird es hier aber am freundlichsten sein. Da haben wir es durchaus noch mit recht heiterem Wetter zu tun, wenigen Wolken. Das betrifft auch Sachsen-Anhalt mit Sonnenschein und Temperaturen so bis 17 Grad, während im westlichen Thüringen maximal 13 Grad erreicht werden.
1: Und wie geht das dann die nächsten Tage weiter?
3: Der Regen wird in der Nacht eben auch noch andauern, aber morgen ist er schon dann weggezogen. Und dann haben wir es eigentlich von morgen bis Freitag mit einem Hochdruckgebiet zu tun, durchaus mit Frühnebel, der auch mal hartnäckig sein kann. Und dann wird es immer recht freundlich, vor allem die Nachmittage bringen reichlich Sonne, aber auch immer mal ein paar Wolkenfelder. Und die Temperaturen, die steigen dann noch ein bisschen an, morgen auf 13 bis 18 Grad, am Freitag wahrscheinlich sogar bis 20 Grad.
1: Gute Aussichten also für die nächsten Tage. Diana Weise mit dem Wetter. Danke dir. Und so geht es hier weiter, thematisch bis um zwei zunächst mal im Programm. Knapp zwei Monate nach dem Ansturm auf Ceuta, also der spanischen Exklave auf dem afrikanischen Kontinent bei Marokko. Das spanische Königspaar besucht heute die Exklave und zwar erstmals seit der Thronbesteigung 2014. Und dann haben wir noch Gebrauchtwagenhändler im Check. Mehr in 20 Minuten.
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5: Um 13.30 Uhr mit Mirko Jugelt. Bundeskanzler Friedrich Merz hält am Aus für die abschlagsfreie Frühverrentung fest. Auf dem Arbeitgebertag in Berlin sagte Merz, das mache das System gerechter. Man könne es sich nicht länger leisten, wenn Menschen fit seien und vorzeitig abschlagsfrei in Rente gingen. Merz bekräftigte sein Ziel, die Sozialversicherungssysteme insgesamt zu reformieren. Er wisse, was das den Menschen abverlange, seine Absicht sei aber nicht, Liebling der Nation zu werden. Nach dem Brandanschlag auf eine Starlink-Station in Polen sind in Deutschland offenbar zwei weitere Verdächtige gefasst worden. Polnischen Medien zufolge wurden in Berlin ein Mann und eine Frau gefasst. Zuvor hatte bereits die Polizei in Baden-Württemberg die Festnahme von zwei türkischen Staatsbürgern in Nürtingen bekannt gegeben. Sie stehen im Verdacht, den Brand im September gelegt zu haben. Polen vermutet hinter der Tat russische Geheimdienste. Unionspolitiker verlangen von der Ministerpräsidentin von Mecklenburg-Vorpommern, Manuela Schwesig, eine Entschuldigung. Die SPD-Politikerin hatte gestern der CDU unmenschliche und rücksichtslose Attacken auf die zurückgetretene Arbeitsministerin Bärbel Baas vorgeworfen. Der CDU-Politiker Christoph Ploss sprach von einem üblen Foul. Schwesig habe sich völlig verrannt. Unionsfraktionsvize Günter Krings meinte, Schwesig könne für ihre Behauptung keinerlei Beispiele nennen. Baas hatte ihren Rücktritt mit Trauer und Angriffen auch aus den Reihen des Koalitionspartners begründet. BMW hat im Sommer einen spürbaren Absatzrückgang verzeichnet. Der Autobauer verkaufte im dritten Quartal nach eigenen Angaben rund 550.000 Autos und Motorräder. Das waren 6,3% weniger als im Vorjahr. Hauptgrund war die Schwäche in China, wo der Absatz um ein Viertel zurückging. Gestern hatten bereits VW und Audi einen noch deutlicheren Absatzrückgang gemeldet. Das ungarische Parlament hat das umstrittene Kinderschutzgesetz geändert. Das Gesetz von 2021 hatte Darstellung und Förderung von Homosexualität und Geschlechtervielfalt in Filmen und Büchern unter Strafe gestellt. Darüber hinaus diente es der Regierung von Viktor Orban als Grundlage für ein Verbot von Pride-Paraden. Diese Stellen wurden nun gestrichen. Das neue Gesetz setzt allgemein auf Kinder- und Jugendschutz. Das waren die Nachrichten. Das Wetter mit den aktuellen Temperaturen. Brocken bedeckt 6 Grad, Dresden heiter 14, Eisenach bedeckt 12, Erfurt bedeckt 14, Gardelegen leicht bewölkt 15, Hoyerswerda wolkig 14, Magdeburg wolkig 17, Oschatz wolkig 14, Plauen wolkig 14, Wernigerode bedeckt 16 und Wittenberg wolkig 13 Grad. Am Nachmittag teilweise aufgelockert mit Sonne, in Sachsen-Anhalt und Thüringen zunehmend stark bewölkt mit Regen, Höchstwerte 11 bis 17 Grad, dazu schwacher bis mäßiger Südwind. In der Nacht bedeckt, zeitweise Regen, später von Westen her Auflockerungen, örtlich Nebel, Tiefstwerte 11 bis 8, im Bergland bis 5 Grad. Morgen über Sachsen abziehende Wolken, anfangs vereinzelt noch etwas Regen, dann freundlicher mit Sonne und Wolken, Höchstwerte 13 bis 18 Grad und am Donnerstag nach Nebel verbreitet Sonne, trocken und noch etwas milder. MDR-Verkehrsdienst, A2 Richtung Hannover, zwischen Wollin und Ciesa stockender Verkehr, plus 10 Minuten. A2 Richtung Hannover, zwischen Eilsleben und Helmstedt Zentrum, stockender Verkehr, plus 15 Minuten. Vorsicht auf der A4 Frankfurt-Dresden, Höhe Dresden-Neustadt, liegen Metallteile auf der linken Fahrspur. A4 Richtung Görlitz, zwischen Burka und Uist, steht ein defekter Lastwagen. A13 Richtung Berlin, zwischen Lübbenau und Freiwalde, 5 Kilometer Stau und stockender Verkehr an einer Baustelle, plus 15 Minuten. Und A14 Richtung Magdeburg, zwischen Torner und Lübbe-Jün, stockender Verkehr. Soweit der Verkehrsdienst, 13.34 Uhr.
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1: Mit Hanno Gries im Studio. Schönen guten Tag. Gut zwei Monate ist es her, dass mehr als 70.000 Menschen von Marokko aus in die spanische Nordafrika-Exklave Ceuta gelangt sind. Mindestens 88 sind dabei ums Leben gekommen, darunter auch viele Kinder. Die meisten davon ertranken bei dem Versuch, auf die spanische Seite zu schwimmen. Mehrere tausend Menschen harren immer noch in der spanischen Exklave aus. Und heute besucht das spanische Königspaar Ceuta, um der Verstorbenen zu gedenken, aber auch um ein Signal der Hoffnung und des Zusammenhalts an die Einwohnerinnen und Einwohner Ceutas zu senden, die weiterhin fordern, dass endlich wieder Normalität in ihrer Stadt einkehrt. Franka Wilz.
6: An der Playa de Trampolin wird aufgeräumt. Reinigungstrupps in gelben Leuchtwesten beseitigen die Reste der improvisierten Zeltstadt, in der wochenlang tausende Migranten ausgeharrt hatten. Sie fegen Schilfrohr zusammen, Baumaterial für notdürftige Hütten, sammeln Plastikwasserflaschen und andere Überbleibsel ein und verstauen alles in unzähligen schwarzen Müllsäcken. Ein grün-silberner Pickup-Truck, der schon bessere Tage gesehen hat, bringt Ladung um Ladung der schwarzen Säcke zu riesigen grünen Abrollcontainern. Die Polizei hatte den Strand vor gut einer Woche endgültig geräumt, doch in den Felsen der Uferböschung werden an diesem Vormittag zwei Migranten entdeckt, die sich dort versteckt hatten. Ein Transporter der alarmierten Guardia Civil fährt mit ihnen davon. Jorge González entgeht nichts, was sich an dem Strand abspielt. Sein strahlend weißes Haus thront an einem Hang über der kleinen zweispurigen Straße zwischen Strand und seinem Grundstück. Ein Refugium für den Ruhestand mit seiner Frau Marisa sollte es sein. Strand der Schande steht nun auf einem gelb-roten Transparent, das die beiden zur Straßenseite vom Terrassengeländer aufgehängt haben. Die Aufräumarbeiten am Strand kommentiert Jorge nicht ohne Bitterkeit. Morgen kommt der König und sie wollen, dass der, obwohl er ja wissen dürfte, was hier los war, dass er bei seinem Besuch sieht, dass es hier nichts zu sehen gibt. 4.000 oder 5.000 Menschen wurden von hier in andere Stadtteile weggebracht und damit das Problem einfach weggeschoben. Das Königspaar dürfte das Ergebnis gar nicht direkt zu Gesicht bekommen. Das offizielle Programm sieht nämlich keinen Besuch an einem der Strände vor. Auch nicht in einem Industriegebiet nahe der Grenze zu Marokko. Hier dürften auch die beiden zuvor am Trampolinstrand aufgegriffenen Migranten landen. Entweder in einer vorübergehenden Unterkunft, zu der die Polizei uns nicht durchlässt, oder direkt an der Grenze zu Marokko, damit sie freiwillig wieder zurückgehen. Seit Mitte August haben das nach Angaben der spanischen Regierung mehr als 10.000 Menschen getan. In dem Industriegebiet hausten über Wochen viele Menschen auf der Straße, darunter kleine Kinder und Jugendliche, notdürftig medizinisch betreut von Ärzten einer Hilfsorganisation aus einem Wohnmobil heraus. Das Wohnmobil dient weiterhin als mobile Klinik. Nicht alle selbstgebauten Hütten und Verschläge sind verschwunden. Mit Stockbetten ausgestattete Lagerhäuser beherbergen unbegleitete Minderjährige. Reine Kinderlager seien das, keine echten Einrichtungen, sagt Ahmed Enfedal, der Präsident der Nachbarschaftsvereinigung von Ceutas marokkanischem Viertel El Príncipe. Wir versuchen gerade, Minderjährige von dort in einer alternativen Einrichtung unterzubringen, die bessere Bedingungen und Betreuung bietet als diese Kinderlager. Die Nachbarschaftsvereinigung hatte wochenlang junge Mädchen auf dem Fußballplatz einer Schule im Viertel versorgt. Sie verteilt weiterhin Essen an Migranten auf der Straße, unterstützt Eltern auf der Suche nach ihren Kindern beim Prozess der Familienzusammenführung. Doch auch die Menschen hier seien es leid, dass Menschen vor ihren Häusern schliefen, fühlten sich alleingelassen, sagt Ahmed. Sie versuchten aber im Rahmen ihrer bescheidenen Verhältnisse zu helfen, wo sie könnten. Dem Besuch des Königspaars misst er vor allem symbolischen Wert bei, organisiert aber dennoch engagiert Spanien-Fähnchen zum Schwenken. Am anderen Ende Ceutas zeigt Jorge González auf seiner weitläufigen Terrasse Fotos und Videos aus den Wochen, die er und seine Frau als Belagerungszustand empfunden haben, und liefert eine sehr ähnliche Einschätzung des Königsbesuchs. Das ist symbolisch, mehr nicht. Sonst kann er nichts tun. Aber zumindest unterstützt er uns moralisch, nachdem Europa und die spanische Regierung uns sehr im Stich gelassen haben.
1: das spanische Königspaar in Ceuta. Franka Wels berichtete. In Berlin wurde gestern Abend der Margot-Friedländer-Preis vergeben. Der würdigt Menschen, die sich für Aufklärung über den Holocaust und Antisemitismus einsetzen. Kirsten Dietrich.
7: Aus mehr als 300 Einreichungen wählte die Jury der Margot-Friedländer-Stiftung die diesjährigen Preisträger aus. Der Preis erinnert an die Holocaust-Überlebende und Zeitzeugin Margot Friedländer. Er zielt auf Projekte, die sich für Demokratie und gegen Antisemitismus einsetzen. Den Persönlichkeitspreis erhält der Münchner Wirtschaftswissenschaftler Guy Katz für sein Engagement nach dem islamistischen Terrorangriff auf Israel am 7. Oktober 2023. Katz organisierte Schweigemärsche, Kundgebungen und ein breites zivilgesellschaftliches Bündnis gegen Antisemitismus. Als weiteres Projekt wird Zeit ohne Zeugen vom Bund der katholischen Jugend Paderborn ausgezeichnet. Das Projekt nutzt Virtual Reality für eine unmittelbare Erfahrung von Orten nationalsozialistischer Judenverfolgung. Den Schulpreis erhält die AG Kriegsgräber der Europaschule Rövershagen für ihre langjährige Geschichtsarbeit in Mecklenburg-Vorpommern. Der Margot-Friedländer-Preis ist mit insgesamt 25.000 Euro dotiert. Er soll die Fortsetzung des Engagements der Preisträger fördern.
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8: Mit Jan Günther. Am vergangenen Wochenende verlor Borussia Dortmund zwar die Tabellenführung der Fußball-Bundesliga, aber grundsätzlich sind sie bei der Borussia mit der Arbeit von Trainer Niko Kovac natürlich sehr, sehr zufrieden. Und deshalb bekam der jetzt auch einen neuen Vertrag. Einzelheiten von Nesrin Elnabolsi.
9: Borussia Dortmund setzt weiterhin auf Niko Kovac. Und zwar langfristig. Der BVB hat den Vertrag mit seinem Cheftrainer bis zum 30. Juni 2029 verlängert. Auch Kovacs Bruder Robert sowie Co-Trainer Filip Tapalovic bleiben dem Verein erhalten. Kovac hatte Dortmund Anfang 2025 auf Tabellenplatz 11 übernommen. Noch in derselben Saison führte er die Mannschaft in die Champions League. In der vergangenen Spielzeit wurde der BVB mit 73 Punkten Vizemeister. Für Sportgeschäftsführer Lars Ricken ist das eine Entwicklung, auf der sich aufbauen lässt. Kovac habe die Mannschaft konstant weiterentwickelt und genieße im Verein große Akzeptanz. Die Vertragsverlängerung sei deshalb auch ein Zeichen für Stabilität. Kovac selbst spricht von einer klaren Entwicklung und wichtigen Grundlagen für die Zukunft. Darauf wolle man gemeinsam aufbauen. Dortmund bindet damit einen Trainer, der den Klub aus einer schwierigen Lage zurück in die Spitzengruppe geführt hat. Jetzt soll Kovac diesen Weg fortsetzen und den BVB auch in den kommenden Jahren im Titelrennen halten.
8: In der Fußball-Champions League startet heute der zweite Spieltag. Ab 21 Uhr trifft RB Leipzig auf die PSV Eindhoven und Bayern München muss in Norwegen ran bei Viking Stavanger. Michael Küster.
10: Ohne Manuel Neuer wollen die Münchner auch die zweite norwegische Mannschaft in dieser Champions-League-Saison überzeugend schlagen. Für den am Fuß verletzten Torhüter wird Jonas Urbich im Bayern-Tor stehen. Weil die Partie im Stadion von Stavanger auf Kunstrasen ausgetragen wird, sind die Münchner gestern schon einige Stunden früher als üblich angereist, um sich beim Abschlusstraining mit den ungewohnten Gegebenheiten anzufreunden. Der norwegische Meister ist nach über 30 Jahren wieder zurückgekehrt auf Europas größte Fußballbühne, musste beim 1:3 in Stuttgart zum Auftakt aber viel Lehrgeld zahlen. Im engen Stadion von Stavanger herrscht traditionell eine euphorische Stimmung. Es ist mit 16.000 Zuschauern ausverkauft.
8: Und die Spiele von Leipzig und München können Sie live hören in der App von Sport im Osten. Das deutsche Fußballnationalteam der Frauen absolviert heute Abend einen echten Härtetest. Ab 17.45 Uhr geht es in Bremen gegen Asienmeister Japan. Christopher Klein.
11: Wenn Franziska Kett über Momoko Tanikawa, ihre japanische Mitspielerin beim FC Bayern, spricht, gerät sie ins Schwärmen.
12: Ich sehe sie jeden Tag im Training. Ich glaube, es ist kein Geheimnis, dass sie eine Weltklasse-Spielerin ist. Sie ist sehr, sehr beißig. Sie ist technisch sehr, sehr gut. Sie macht einfach Sachen, die ja nicht viele können.
11: Was für Tanikawa gilt, gilt auch für viele andere Spielerinnen im japanischen Kader. Dementsprechend groß ist der Respekt bei den DFB-Frauen vor dem Länderspiel in Bremen. Und dementsprechend klar formuliert Kett auch die Aufgabe für sich und ihre Mitspielerinnen.
12: Deswegen ist es, glaube ich, sehr, sehr wichtig, dass wir unsere Stärken auf den Platz bekommen, dass wir aggressiv sind, dass wir ja, den Japanerinnen keine Zeit lassen.
11: Welche deutschen Spielerinnen sich dieser Aufgabe von Beginn an stellen dürfen, ob erneut Bayerns Ena Mamutovic im Tor stehen wird, ob Melissa Kössler, die Doppeltorschützin gegen Australien, wieder starten darf, all diese Fragen wollte Bundestrainer Christian Wück noch nicht beantworten.
13: Es wird auf der einen oder anderen Position noch einen Wechsel geben, weil wir natürlich sehen wollen, wie sich auf dem Niveau jemand auf dem Platz verhält.
11: Klar ist, dass dieses zweite Länderspiel der WM-Saison gegen Japan wohl noch herausfordernder wird als das erste gegen Australien.
8: 1993 gab es letztmals ein Formel-1-Grand Prix in Afrika, damals in Südafrika. In ein paar Jahren wird die Rennserie auf den Kontinent zurückkehren. Die Infos dazu von Achim Scheu.
14: Mit Ruanda, das ab dem kommenden Jahrzehnt in den Rennkalender aufgenommen wird, wird unser Sport dann auf allen Kontinenten Rennen austragen. Heute ist ein Meilenstein für die Königsklasse des Motorsports, wird Formel-1-Boss Stefano Domenicali in einer Pressemitteilung zitiert. Ab den frühen 2030er Jahren wird in Ruanda der große Preis von Afrika stattfinden. Der Vertrag läuft über 10 Jahre. Dafür wird eigens eine neue Rennstrecke ca. 40 Kilometer entfernt von der Hauptstadt Kigali gebaut. Der Wüstenstaat Katar dient dafür größtenteils als Geldgeber. Die Fluggesellschaft Qatar Airways ist ja auch einer der Hauptsponsoren der Formel 1. Kritik gibt es bereits, vor allem in Bezug auf die Menschenrechte in Ruanda. Die politische Lage dort ist nach wie vor sehr repressiv. Dem ostafrikanischen Land wird daher Sportswashing vorgeworfen, also der Versuch, internationales Ansehen durch die Austragung großer Sportevents aufzubessern.
1: Und das war der Sport. Damit ist es 13.45 Uhr. Unsere Topmeldung zur Stunde. Kanzler Friedrich Merz hält am Aus für die abschlagsfreie Frühverrentung fest. Auf dem Arbeitgebertag in Berlin sagte er, das mache das System gerechter. Man könne es sich nicht länger leisten, wenn Menschen fit seien und vorzeitig abschlagsfrei in Rente gingen. Er wisse auch, was die Reformen der Sozialversicherungssysteme den Menschen abverlange. Seine Absicht sei aber nicht, Liebling der Nation zu werden. Weitere Meldung mit Mirko Jugelt.
5: Die Caritas hat sich bestürzt über einen russischen Drohnenangriff auf eine ihrer Einrichtungen in der ukrainischen Stadt Odessa geäußert. Das katholische Hilfswerk sprach von einer unerträglichen Aktion. Die Anlaufstelle für hilfsbedürftige Menschen sei schwer beschädigt worden. Den Thüringer Grünen steht ein kompletter Wechsel an der Parteispitze bevor. Nach der Landesvorsitzenden Ann-Sophie Bohm kündigte auch Co-Chef Luis Schäfer an, beim kommenden Landesparteitag nicht wieder zu kandidieren. Er wolle sich künftig auf seine Aufgaben als Stadtrat und Ortsteilbürgermeister in Gera konzentrieren. In Hongkong sind zahlreiche Menschen Schlange gestanden, um ein Bild von Vincent van Gogh zu sehen. Das Gemälde Blühende Kastanienbäume stammt aus dem Besitz eines verstorbenen Kunstsammlers und war seit 60 Jahren nicht mehr öffentlich ausgestellt worden. Im November soll es bei Sotheby's in New York versteigert werden. Das Wetter. Am Nachmittag Auflockerungen mit Sonne, von Westen her stärkere Bewölkung und Regen, 11 bis 17 Grad. In der Nacht stark bewölkt, zeitweise Regen, 11 bis 8 Grad und morgen locker bewölkt mit Sonne, meist trocken, 13 bis 18 Grad. MDR aktuell Verkehrsdienst. A2 Richtung Hannover, zwischen Wollin und Ciesa stockender Verkehr, plus 10 Minuten. Zwischen Eilsleben und Helmstedt Zentrum stockender Verkehr, plus 10 Minuten. Vorsicht auf der A4 Frankfurt-Dresden, Höhe Dresden-Neustadt, liegen Metallteile auf der linken Fahrspur. A4 Richtung Görlitz, zwischen Burkau und Uist stockender Verkehr. A13 Richtung Berlin, zwischen Lübbenau und Freiwalde, 5 Kilometer Stau, plus 15 Minuten. Geblitzt wird auf der A4 Richtung Dresden zwischen Hermsdorfer Kreuz und Hermsdorf Ost und auf der A72 Richtung Hof zwischen Plauen Ost und Plauen Süd. Soweit der Verkehrsdienst. Es wird 13.48 Uhr.
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1: Uns geht es um E-Zigaretten, manche sagen auch Plastikzigaretten in Pink, in Grellgrün, Eisblau oder Lila, mit Blaubeergeschmack oder Vanille oder was auch immer. Diese Vapes, die werden bei Jugendlichen immer beliebter. Die aktuelle Drogenaffinitätsstudie vom Bundesinstitut für öffentliche Gesundheit zeigt, 12- bis 17-Jährige konsumieren fast dreimal so viele nikotinhaltige Mehrweg-Vapes wie 2021. Dabei sind E-Zigaretten alles andere als ungefährlich. Sedir Dabas informiert.
15: Husten, Röcheln, mehr Angststörungen, Depressionen oder Panikattacken. Das sind die häufigsten Folgen vom Vapen, also vom Konsum von E-Zigaretten. So das Ergebnis einer neuen Studie von Forschern des Royal College of Pediatrics and Child Health, gemeinsam mit weiteren Universitäten und Krankenhäusern in Großbritannien. Für die groß angelegte Metastudie wurden Ergebnisse aus 81 Studien zum Vapen bei Kindern und Jugendlichen zwischen 12 und 19 Jahren miteinander verglichen. Katharina Sternberg ist Mitarbeiterin der Tabakambulanz an der Ludwig-Maximilians-Universität in München. Dort sollen Raucher und RaucherInnen von nikotinhaltigen Produkten wie Zigaretten, Nikotinpouches oder Vapes entwöhnt werden. Oft kommen Personen in die Ambulanz, die erst nach dem Rauchen mit dem Vapen angefangen haben.
16: Die versuchen natürlich damit, mit dem regulären Tabakrauchen aufzuhören und kaufen sich dann Vapes, weil sie davon ausgehen, dass die gesünder sind und stellen dann aber fest, dass die sie genauso abhängig machen.
15: Vapes bzw. E-Zigaretten enthalten zwar keinen Tabak, aber dafür Nikotinsalze. Die sind laut der britischen Studie einerseits angenehmer zum Inhalieren, schädigen aber andererseits genauso die Gesundheit. Denn genauso wie Nikotin aus Tabak führen auch diese Nikotinsalze bei Jugendlichen und Kindern zu Sucht- und Entzugserscheinungen, Irritationen und Konzentrationsstörungen. Gleichzeitig sind in den E-Zigaretten noch zahlreiche andere Inhaltsstoffe, Metalle wie Blei und künstliche Aromastoffe. Eine Vape schmeckt oft nach Erdbeere, nach Käsekuchen oder frisch nach Menthol. Damit wird der Nikotingeruch und der Geschmack verdeckt und macht die Vape besonders für Jugendliche noch attraktiver. Und das kann die Abhängigkeit noch verstärken, sagt Chemikerin Dr. Elke Pieper des Bundesinstituts für Risikobewertung.
17: Um einen bestimmten Geschmack zu erzeugen, braucht man schon 10 bis 20 oder auch mehr verschiedene dieser einzelnen Aromasubstanzen. Und einige Aromasubstanzen stehen auch im Verdacht, diese Abhängigkeit nochmal zu erhöhen, diese Nikotinabhängigkeit.
15: In diesen Aromastoffen und dem positiven Marketing der Vapes sieht Katharina Sternberg deshalb auch eines der größten Risiken für Jugendliche.
16: Wenn wir davon ausgehen, dass das ein Produkt sein soll, was Menschen helfen soll, mit dem Rauchen aufzuhören, dann brauchen wir diese ganzen süßen Aromen nicht. Wir brauchen diese wunderschöne Verpackung dazu nicht. Also man kann das einfach ganz neutral gestalten wie ein Medizinprodukt. Und das wäre überaus sinnvoll, zumal die in Social-Media-Plattformen massiv beworben werden. Und da müssen wir ganz, ganz dringend dran, weil die Kinder und Jugendlichen halten sich vor allem leider dort auf und sehen das.
15: Und noch etwas zeigt die britische Studie. Jugendliche, die E-Zigaretten nutzen, haben ein dreifach höheres Risiko, später regelmäßig klassische Zigaretten zu rauchen. Vapen ist also nicht nur mit gesundheitlichen Risiken verbunden, sondern ist nicht selten auch der Einstieg zum klassischen Tabakkonsum. Und der hat in Deutschland weiterhin gravierende Folgen. Nach Angaben des Deutschen Krebsforschungszentrums starben 2023 rund 131.000 Menschen an tabakbedingten Erkrankungen. Das sind etwa 13,7% aller Todesfälle in Deutschland.
1: Senia Dabbas über die steigende Beliebtheit von E-Zigaretten unter Jugendlichen. Ein Auto für 5.000 Euro oder weniger, ist das noch seriös? Ist das ein Schnäppchen oder eher so eine teure Mogelpackung? Kollegen der ARD-Verbraucherredaktion waren inkognito auf Händlertour und ließen 4 Gebrauchtwagenangebote vom TÜV durchchecken und deckten auf, welche Unfallschäden und Mängel da wirklich unter der manchmal glänzenden Oberfläche stecken. Wiebke Nielsen.
18: Der Versuchsaufbau in unserer Stichprobe? 3 Gebrauchtwagen für jeweils maximal 5.000 Euro Kaufpreis finden. Die Angebote haben wir vorab online rausgesucht. Alles inhabergeführte kleinere Gebrauchtwagenhändler. Unser Team gibt sich vor Ort als potenzielle Kundschaft aus. Gedreht wird mit versteckter Kamera. Um herauszufinden, ob die Gebrauchtwagenhändler korrekte Angaben machen zu Zustand und etwaigen Reparaturen der Autos, lassen wir die Wagen von einem Sachverständigen begutachten. So ein Check kostet für Kunden mindestens 90 Euro und dauert etwa eine Dreiviertelstunde, etwa bei TÜV, Dekra oder einer freien Werkstatt. Los geht es mit einem Fiat 500 zum Preis von 4.490 Euro. Der Händler spricht ein paar Schrammen an, weitere Schäden gebe es nicht. Das sieht Jörg Ehlers vom TÜV Nord anders. Er entdeckt sofort eine defekte Klimaanlage, außerdem im Motorraum.
19: Also dieses Bauteil hier oben, das ist der Ventildeckel. Und hier ist eine Dichtung dazwischen. Und wie man da unten sieht, ist da schon ein bisschen Öl, was sich angesammelt hat. Also so, dass man davon ausgehen kann, dass tatsächlich die Dichtung da nicht mehr einwandfrei ist.
18: Auf der Hebebühne fallen ihm weitere Mängel auf. Erneuert werden müssten Auspuffbremsen und Hinterachsen, so Ehlers.
20: Also hier ist der Endschalldämpfer durchgerostet. Die Hinterachse hat starke Korrosionsschäden. Die Hauptuntersuchung hätte eigentlich gar nicht bestehen dürfen.
18: Mit diesen Befunden konfrontiert, sagt der Gebrauchtwagenhändler, der anonym bleiben möchte, er hätte mit dem Käufer noch gemeinsam in die TÜV-Papiere geschaut und ihm die Mängel erklärt. Und
21: man muss auch sagen, bei diesen TÜV-Prüfern ist auch so, der eine sieht das, hat so ein Faible für Rost, der andere hat für Lichter. Also die sind auch sehr unterschiedlich. Aber ich kann Ihnen garantieren, dass der 100% TÜV-fähig ist, weil ich den danach noch mal geprüft habe.
18: Ein zweiter Gebrauchtwagenhändler lehnt es ab, den Wagen, einen Opel Astra für 5.000 Euro, vorab von einem unabhängigen Sachverständigen prüfen zu lassen. Dies sei aus zeitlichen Gründen nicht möglich. Jörg Ehlers vom TÜV Nord sagt, dann lieber Finger weg. Denn die Möglichkeit, den Wagen vorm Kauf professionell checken zu lassen, sollte immer bestehen. Bei einem dritten Gebrauchtwagenhändler mit einem Opel Meriva für 3.990 Euro bemerkt Jörg Ehlers instandgesetzte Schäden an rechter Tür, Heck und Aufprallträger. Und eine gebrochene Feder vorne links.
0: Das ist definitiv gravierend, da muss sofort gehandelt werden in dem Moment dann, wenn er wieder am Straßenverkehr teilnehmen soll.
18: All das hatte der Verkäufer zuvor nicht erwähnt. Dessen Chef, der Inhaber des Autohauses, räumt später schriftlich ein, vom Unfallschaden am Heck nichts gewusst zu haben.
2: Bekannt war mir lediglich eine Beschädigung bzw. Delle an der hinteren Tür mit einer Länge von etwa 30 Zentimetern. Diese Beschädigung wurde von uns repariert.
18: Wichtig zu wissen, ein Autohändler ist nur zu einer fachmännischen äußeren Besichtigung verpflichtet. Als Kaufinteressent sollte man deswegen nachfragen, wie umfangreich das Auto vorab auf Schäden untersucht wurde oder so eine Überprüfung selbst beauftragen. Fazit: Ein Gebrauchtwagencheck kann sich lohnen. Er kostet vergleichsweise wenig, dauert nicht lange und schafft Sicherheit.
1: Wiebke Nielsen war das. Im Notfall kommt es auf jede Minute an. Dann nützt es wenig, wenn eine Rettungswache zwar zentral gelegen ist, aber dann der Rettungswagen im Verkehr stecken bleibt. Aus diesem Grund sind vor 5 Jahren die Notärzte aus der Innenstadt von Querfurt im Saalekreis vor die Tore der Stadt ins Karl-von-Basedow-Klinikum gezogen. Da können die Rettungszeiten zwar eingehalten werden, aber die Notärzte sind in einer alten Holzbaracke untergebracht. Der Arbeitsplatz hat sich also mit diesem Umzug negativ entwickelt. Jetzt gibt es einen neuen Containerbau, der übergangsweise Abhilfe schaffen soll, bis ein finaler Neubau steht. Alexander Kühne hat sich diese Zwischenlösung angeschaut.
22: Der Parkplatz des Karl-von-Basedow-Klinikums ist gut gefüllt und eine Lücke zu finden ist nun noch schwieriger geworden. Denn die 4 Container, die die neue Unterkunft der Notärzte bilden, stehen mitten auf dem Parkplatz und nehmen einige Flächen in Anspruch. Doch der Neubau war mehr als nötig, sagt Lutz Heimann, Geschäftsführer des Klinikums. Denn die alte Holzbaracke, in der die Kollegen vorher untergebracht waren, hat den gesetzlichen Anforderungen nie genügt.
23: Naja, grundsätzlich war der Rettungsdienst mal ursprünglich in der Stadt untergebracht, in einem entsprechenden Gebäude. Und dann sind sie hier auf unseren Campus gezogen vor knapp 4-5 Jahren und waren in einer, sag mal, in 2 Zimmern untergebracht mit Gemeinschaftsnutzung von Sanitärzellen. Und das war natürlich nicht, sag mal, so, wie man das sich vorstellt, wenn man hier entsprechend 24-Stunden-Dienste auch für den Notarzt oder Rettungsdienst macht.
22: Der Containerbau bietet nun mehr Platz, bessere Hygiene und vor allem Kühle im Sommer und Wärme im Winter. Doch auch das ist nur eine Übergangslösung, wie Sabine Faulstich, die Dezernentin für Kreisentwicklung beim Landkreis Saalekreis, beschreibt.
24: Das wäre definitiv ein wichtiges Puzzlestück, nicht nur für den Landkreis, sondern auch in Richtung Land, dass da eben eine Feuerwache vorsieht, dass ein Notarztstandort vorsieht und dass generell auch in Richtung Krisenresilienz bestimmte Angebote macht. Da haben wir jetzt schon mal Vorstellungen entwickelt.
22: Das Konzept dafür soll in den nächsten 2 Jahren erstellt werden. Danach muss die Frage geklärt werden, wer das Ganze bezahlen soll.
1: Alexander Kühne berichtete. Der renommierte Biodiversitätsforscher Josef Setteler aus Halle ist im Alter von nur 65 Jahren überraschend verstorben, teilte das Helmholtz-Zentrum für Umweltforschung auf seiner Webseite mit. Inka Zimmermann aus unserer Wissensredaktion mit einem Nachruf.
25: Professor Josef Settele leitete am Helmholtz-Zentrum für Umweltforschung UFZ in Halle das Department für Naturschutzforschung. Er war ein Teil des Weltbiodiversitätsrats und damit eine wichtige Stimme für den weltweiten Erhalt der Artenvielfalt. Außerdem war Settele außerplanmäßiger Professor an der Martin-Luther-Universität Halle-Wittenberg. Geboren wurde er im Allgäu. Settele erforschte vor allem die Ökologie von Insekten in Kulturlandschaften, Biodiversität, Landnutzung und sozial-ökologische Systeme. Er initiierte 2005 das Tagfalter-Monitoring in Deutschland, das einzige deutschlandweite Langzeit-Monitoring für Insekten. 2021 wurde sogar eine Schmetterlingsgattung nach ihm benannt. Als Wissenschaftsvermittler erklärte Settele häufig, wie eng Artenvielfalt und Klimawandel zusammenhängen. Sein Wunsch, Natur und Klimaschutz als gemeinsames Leitbild politischen Handelns zu verankern und die wissenschaftlichen Erkenntnisse konsequent umzusetzen.
1: Inka Zimmermann über den hallischen Biodiversitätsforscher. Wir kommen zum Wetter. Kurz vor 2, Diana Weise. Wo ist denn der Regen bislang angekommen?
3: Erstmal nur in Form von ganz wenigen Tropfen, aber schon dichten Wolken. Und zwar vom Eichsfeld bis zum Thüringer Wald. Auch im Harz kann es aus manchen von diesen vielen Wolken, die da jetzt ankommen von Westen her, so ein bisschen tröpfeln. Aber ja, es ist alles nur in abgeschwächter Form, wird dann am Abend auch von Westen her nach Sachsen ziehen. Und bis dahin haben wir es von der Altmark bis zur Oberlausitz auch noch sehr freundlich mit Sonnenschein. Aber es wird dann auch in der Nacht noch ab und zu regnen. Jetzt keine Riesenmengen, aber so 1 bis 2 Liter pro Quadratmeter können zusammenkommen. Und die Temperaturen dazu, in Weischlitz haben wir 12 Grad, in Rothenburg 15 und in Stassfurt derzeit 17 Grad. Am Abend geht es dann ein bisschen runter, in der Nacht dann aber nicht so weit runter wie in der vergangenen Nacht. Da hatten wir 11 bis 8 Grad.
1: Da war es ja echt ganz schön.
3: Gab es auch Frost?
1: Ganz schön kalt, ja. Wie wird es dann morgen?
3: Morgen starten wir eben ein bisschen milder. Die Wolken ziehen ab, die Sonne kommt wieder raus und 13 bis 18 Grad, bisschen höher geht's morgen.
1: Diana Weise mit dem Wetter. Danke dir. Kurzer Blick auf Themen der kommenden halben Stunde hier im Programm. Nach dem Rücktritt von Bärbel Baas, wie geht's weiter? Die SPD muss sich ja neu aufstellen, will das auch tun. Das Ganze hat natürlich auch Auswirkungen auf die Regierungspolitik, beleuchten wir. Außerdem geht's um unser Berufsleben, das nicht gut eingerichtet ist für Frauen in den Wechseljahren. Jetzt gibt's ein Programm, ein Bundesprogramm mit Handlungsempfehlungen.
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5: Um 14 Uhr mit Mirko Jugelt. Bundeskanzler Friedrich Merz hält am Aus für die abschlagsfreie Frühverrentung fest. Auf dem Arbeitgebertag in Berlin sagte Merz, das mache das System gerechter. Man könne es sich nicht länger leisten, wenn Menschen fit seien und vorzeitig abschlagsfrei in Rente gingen. Merz bekräftigte sein Ziel, die Sozialversicherungssysteme insgesamt zu reformieren. Er wisse, was das den Menschen abverlange, seine Absicht sei aber nicht, Liebling der Nation zu werden. Nach einem Alarm am Nürnberger Flughafen hat die Polizei Entwarnung gegeben. Ein Sprecher sagte, die Überprüfungen hätten ergeben, dass keine Gefahr bestehe. Zuvor war der Flughafen gesperrt worden, weil ein Flugzeug aus Korfu eine Luftnotlage gemeldet hatte. Daraufhin begleiteten Eurofighter die Maschine bis zur Landung. Warum die Crew den Notfall gemeldet hatte, ist noch unklar. Cybermobbing unter Kindern und Jugendlichen hat weiter zugenommen. Das teilte das Bündnis gegen Cybermobbing nach einer bundesweiten Befragung mit. Danach gaben 20,7% der befragten Schülerinnen und Schüler an, Ziel von Attacken im Netz gewesen zu sein. Vor 2 Jahren hatten das 18,5% gesagt. Das Bündnis erklärte, hochgerechnet seien damit inzwischen fast 2,4 Millionen junge Menschen betroffen. Cybermobbing gehe schon im Grundschulalter los und bedrohe die mentale Gesundheit einer ganzen Generation. Die Beschäftigten der Warenhauskette Galeria sollen Insolvenzgeld erhalten. Das bestätigte ein Sprecher der Bundesagentur für Arbeit. Das Insolvenzgeld solle an gut 9.600 Beschäftigte gezahlt werden. Für Mitarbeiter in der Gastronomie- und Lebensmittelsparte laufe ein separater Insolvenzantrag. Galeria hatte Anfang des Monats zum 4. Mal in 6 Jahren wegen Zahlungsunfähigkeit Insolvenz beantragt. Experten hatten sich skeptisch über die erneuten Chancen auf Insolvenzgeld geäußert. Papst Leo XIV. Ist zu einem geplanten Eingriff ins Krankenhaus gebracht worden. Wie das Presseamt des Vatikans mitteilte, soll der 71-Jährige am Nachmittag an der Lunge operiert werden. Über den Verlauf soll zeitnah informiert werden. Der Papst hatte am Sonntag bekannt gegeben, dass bei einer Routineuntersuchung ein Knoten in seiner Lunge festgestellt worden war. Bis kommende Woche sind alle Termine abgesagt worden. Das waren die Nachrichten. Das Wetter mit den aktuellen Temperaturen: Brocken bedeckt 6 Grad, Chemnitz bedeckt 13, Dresden heiter 14, Eisenach bedeckt 12, Erfurt bedeckt 14 Grad. Fichtelberg wolkig 6, Gera heiter 14, Görlitz leicht bewölkt 13, Halle wolkig 15, Leipzig wolkig 14, Magdeburg wolkig 17 und Meiningen stark bewölkt 9 Grad. Bis zum Abend teilweise aufgelockert mit Sonne, in Sachsen-Anhalt und Thüringen zunehmend stark bewölkt mit Regen, Höchstwerte 11 bis 17 Grad. In der Nacht stark bewölkt, zeitweise Regen, Tiefstwerte 11 bis 8 Grad. Morgen über Sachsen abziehende Wolken, anfangs vereinzelt noch etwas Regen, dann freundlicher mit Sonne und Wolken, Höchstwerte 13 bis 18 Grad. Und am Donnerstag nach Nebel verbreitet Sonne, trocken und noch etwas milder. MDR Verkehrsdienst. Vorsicht auf der A2 Richtung Berlin. Zwischen Peine Ost und Braunschweig Wartenbüttel steht ein defektes Fahrzeug auf der rechten Fahrspur. A2 Richtung Hannover. Zwischen Eilsleben und Helmstedt Zentrum stockender Verkehr. Die A4 Richtung Görlitz ist zwischen Burka und Uist durch einen defekten Lastwagen im Baustellenbereich blockiert. A13 Richtung Berlin zwischen Lübbenau und Freiwalde. 3 Kilometer Stau und stockender Verkehr an einer Baustelle plus 10 Minuten. A72 Richtung Leipzig zwischen Chemnitz Süd und Kreuz Chemnitz. 3 Kilometer Stau wegen Bauarbeiten. 30 Minuten Verzögerung. Geblitzt wird auf der A4 Richtung Dresden zwischen Hermsdorfer Kreuz und Hermsdorf Ost und auf der A72 Richtung Hof zwischen Plauen Ost und Plauen Süd. Soweit der Verkehrsdienst. 14.04 Uhr.
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1: Im Studio Hanno Gries. Schönen guten Tag. Große Veränderungen will die Politik, eine Rentenreform und natürlich die große Frage, wann spürt Deutschland von all dem etwas? Das sind auch die Themen beim heutigen Arbeitgebertag in Berlin. Präsident Dulger richtet aber ganz konkrete Appelle an die Bundesregierung, eine etwas weniger konkrete Kritik an die SPD. Und der Kanzler, der ist erkältet, ist aber dort, spricht und rechtfertigt sich. Lissy Kaufmann.
7: Die Worte von Arbeitgeberpräsident Rainer Dulger sind deutlich und sie richten sich an die Bundesregierung.
9: Führen Sie, übernehmen Sie Verantwortung. Sie haben die Mehrheit im Deutschen Bundestag. Nutzen Sie sie.
7: Um was es Rainer Dulger in seiner Rede beim Arbeitgebertag in Berlin geht? Bessere Rahmenbedingungen für Unternehmen und eine Reform des Sozialstaats. Dulger mahnt zu mehr Weitsicht.
9: Sie brauchen eine konkrete Antwort auf die Frage, wie soll Deutschland in 10 Jahren aussehen? Wo stehen wir im Jahr 2036?
7: Rainer Dulger verlangt mehr Tempo, zumindest von manchen in der Regierung. An Kanzler Friedrich Merz gerichtet sagt er:
9: Wir wissen, Sie drängen zur Abfahrt. Andere stehen noch auf der Bremse.
7: Eine indirekte Kritik, wohl auch an die SPD gerichtet. Vor allem auch mit Blick auf die Rentenreform. Dulger spricht von einem Gesamtkunstwerk. Da könne man nicht nur an ein paar Stellschrauben drehen.
9: Wir müssen verschiedene Aspekte zusammendenken. Die Beitragsbelastung. Das Rentenniveau, längere Erwerbsbiografien, höhere Lebenserwartungen und zusätzliche Vorsorge.
7: Bislang liegt noch kein Gesetzentwurf für eine Rentenreform vor, aber Ergebnisse der Rentenkommission. Strittig ist vor allem der Vorschlag, die abschlagsfreie Rente nach 45 Beitragsjahren abzuschaffen. Ein Punkt, den mehrere CDU-Ministerpräsidenten und SPD-Politiker in Frage stellen. Kanzler Friedrich Merz aber nicht.
9: Auch das Ende der abschlagsfreien Frühverrentung macht die Rente gerechter.
7: Statistiken zeigen, dass von der abschlagsfreien Frühverrentung nicht nur körperlich hart arbeitende Handwerker profitieren, sondern zum Beispiel auch Gutverdiener mit Bürojobs. Genau darauf spielt der Kanzler an.
9: Gesund und fit, abschlagsfrei, früher in Rente zu gehen, das ist weder gerecht, noch können die Rentenversicherung und unsere Volkswirtschaft es sich leisten, wenn immer weniger Arbeitende immer mehr Rentnerinnen und Rentner finanzieren müssen.
7: Friedrich Merz, an diesem Tag selbst erkältet und nicht ganz fit, versucht in seiner Rede beim Arbeitgebertag ein positives Bild zu zeichnen. Die Wirtschaft wachse trotz der Herausforderungen und die Bundesregierung habe mit Sozialreformen längst begonnen. Wichtig sei das alles für die junge Generation.
9: Sie sollen in einem Land leben, in dem man sich persönlich entfalten kann, in dem man eine Familie gründen kann und in dem man eine gute Zukunft für sich und die Familie sieht.
7: Da schimmert sie kurz durch. Friedrich Merz' Vision für die Zukunft des Landes in einer ansonsten eher von Rechtfertigungen geprägten Rede. Eine Vision, die nicht nur Arbeitgeberpräsident Rainer Dulger von der Bundesregierung hören will.
1: Lissy Kaufmann berichtete vom Arbeitgebertag. Und die andere Seite der Geschichte ist ja der Rückzug oder der Rücktritt von Bärbel Baas vom SPD-Parteivorsitz und auch als Ministerin für Arbeit. Die Partei muss sich neu aufstellen und auch heute wird im politischen Berlin diskutiert, welchen Anteil an der Entscheidung Indiskretionen haben könnten. Darüber hinaus beginnt die Diskussion, wer bei einem im Dezember geplanten Parteitag die SPD künftig im Vorstand führen kann und soll und will. Nicole Marquardt.
10: Auch am Tag nach dem Rücktritt von Bärbel Baas hallen diese Worte nach. Rücksichtslos, unanständig, unmenschlich seien sie gewesen. Die Angriffe auf die Sozialdemokratin. Baas selbst hatte es in ihrer Mitteilung zu ihrem Rückzug von den Spitzenämtern thematisiert. Während sie um ihre Stieftochter trauerte, seien öffentliche Angriffe auf sie, auch aus den Reihen des Koalitionspartners, weiter forciert worden. Tim Klüssendorf, Generalsekretär der SPD, hält die Reaktionen der Partei für richtig.
8: In diesem Fall geht es um die Solidarität der SPD mit ihrer Vorsitzenden in einer Situation, wo sie einen Trauerfall hat, den sich, glaube ich, die meisten Menschen nicht vorstellen können. Und wo wir deutlich machen, dass wir nicht nur an ihrer Seite stehen, sondern uns auch vor sie stellen und sagen, so geht es nicht.
10: Parteikollegin Annika Klose erklärt im Deutschlandfunk.
11: Und ich finde diese Erzählung, die sich da im letzten Jahr vor allem festgesetzt hat, dass Bärbel Baas die Blockiererin gewesen sei, die finde ich ehrlich gesagt hanebüchen, dass es überhaupt nicht war.
10: Baas blockiert seit Monaten die Reformen, die das Land so dringend braucht. Das war eine der Beschuldigungen aus dem Parlamentskreis Mittelstand der Union in der Zeit, als sie sich zu Hause in Duisburg um ihr todkrankes Familienmitglied kümmerte. Klose sagt,
11: und ich glaube, dass da Bärbel Baas auch ein willkommener Sündenbock war für einige.
10: Im Juli hatte sich die Koalition zur Rentenreform verabredet. Wenige Wochen später folgten die Vorschläge der Kommission. Um 3 Punkte der Kommissionsvorschläge wird besonders heftig gerungen. Darunter die geplante Abschaffung der abschlagsfreien Rente nach 45 Beitragsjahren. Den nächsten Schritt, den Gesetzentwurf, muss nun Baas Nachfolger Alexander Schweizer über die Ziellinie tragen. Die Generalsekretärin der CDU, Franziska Hoppermann, dazu.
12: Na, wir freuen uns, wenn wir anhand eines Entwurfs miteinander diese Punkte besprechen können. Das scheint ja jetzt so zu sein, dass das Fahrt aufnimmt. Das finde ich gut, weil was man sieht über den Sommer ist, abstrakte Diskussion ohne eine Grundlage zu haben, macht das nicht besser, sondern die Probleme löst man anhand von konkreten Gesetzesentwürfen. Und das fände ich jetzt gut, wenn wir das mal angehen.
10: Auch Bundeskanzler Friedrich Merz drückt aufs Gas. Er erläuterte am Vormittag in Berlin, erkältungsbedingt mit angeschlagener Stimme, die nächsten Schritte für den neuen Arbeits- und Sozialminister Alexander Schweizer.
13: Ich werde heute Nachmittag mit ihm beim Bundespräsidenten sein. Da bekommt er seine Ernennungsurkunde. Er ist morgen das erste Mal im Kabinett. Das dauert in der Regel eine Stunde. Und von 11 Uhr an Arbeit im Ministerium.
10: Schweizer war schon mal Arbeits- und Sozialminister in Rheinland-Pfalz. Nun also auf Bundesebene mit gewaltigen Herausforderungen, vor denen auch seine Partei weiter steht. Die SPD plant, ihren Parteitag vorzuziehen. Rund um den Jahreswechsel soll er stattfinden. Dort soll die gesamte Führungsriege der Partei zur Wahl stehen. Noch Parteichef Lars Klingbeil lässt offen, ob er erneut antreten werde. Seine beiden anderen Spitzenämter dagegen möchte Klingbeil behalten.
14: Ich habe deutlich gemacht, dass ich als Vizekanzler und Finanzminister weiter Verantwortung tragen werde.
10: Das wird allerdings nur gelingen, wenn diese Regierungskoalition hält.
1: Nicole Markwald mit dem Bericht aus Berlin.

0: MDR Aktuell ist hier 11:11. Wenn das Bundesverfassungsgericht ab heute in Karlsruhe über die Erbschaftssteuer verhandelt, dann geht es um grundsätzliche Fragen der Gleichheit. Werden private Vermögen genauso behandelt wie Betriebsvermögen? Wer ein Unternehmen erbt, kann ja unter bestimmten Voraussetzungen Steuervergünstigungen bekommen. Für private Erbschaften gelten andere Regeln. Und die Parteien streiten jetzt darüber, ob das so bleiben soll. Anne-Kathrin Mellmann.
1: Für Bundeswirtschaftsministerin Katharina Reiche von der CDU ist klar, Unternehmen dürfen durch die Erbschaftssteuer nicht in ihrer Existenz gefährdet werden.
2: Egal, was das Bundesverfassungsgericht entscheidet, wir müssen den Familienunternehmern, wir müssen aber auch dem Handwerk, dem Mittelstand eine Perspektive bieten, hier zu bleiben, damit am Ende nicht betriebsgebundenes Vermögen so stark besteuert wird, dass in der Aufgabe des Betriebes endet.
1: Auch Wirtschaftsverbände wollen geltende Verschonungsregeln für Betriebsvermögen beibehalten. Die besagen, dass bestimmte steuerliche Ausnahmen gelten, wenn Betriebsvermögen vererbt werden. Dann können sie geschont werden. Das sollte politisch neu bewertet werden, sagt Stefan Nacke vom Sozialflügel der Unionsbundestagsfraktion. Nacke hat ein Papier geschrieben mit dem Titel »Leistung muss mehr zählen als Herkunft«.
3: Angesichts der aktuellen Reformdebatten mit Beitragserhöhungen und Leistungskürzungen und den Zumutungen für viele Menschen ist es wichtig, dass wir die gesamte gesellschaftliche Bandbreite in den Blick nehmen, wenn es darum geht, wer kann was leisten. Und da kann man eben nicht nur die kleinen Leute in den Blick nehmen, sondern man muss eben alle sehen.
1: Der Koalitionspartner SPD hat schon im Frühjahr ein Konzept für eine Erbschaftssteuerreform vorgelegt. Denn Steuervergünstigungen sollten nicht dazu führen, dass große Erbschaften gegenüber anderen Vermögen bevorzugt werden. Zu den Sorgen von Betrieben, sie müssten bei höheren Erbschaftssteuern verkaufen oder Personal entlassen, sagt Wiebke Ester, stellvertretende Vorsitzende der SPD-Bundestagsfraktion.
4: Es gäbe ja im Übrigen auch mildere Möglichkeiten, als auf einen Schlag ganz viel Erbschaftssteuer zahlen zu müssen. Man könnte beispielsweise über viele Jahre Stunden, das heißt peu à peu wird Erbschaftssteuer gezahlt wird, und auch das kann sicherstellen, dass Arbeitsplätze gesichert werden, wenn denn überhaupt Gefahr drohen würde.
1: Für die gemeinnützige Organisation Finanzwende, die sich für ein gerechteres Finanzsystem einsetzt, geht es um mehr als die Frage, wie Unternehmen weitergeführt werden können. Kevin Kühnert, früherer SPD-Generalsekretär und heute bei Finanzwende, sieht eine breite gesellschaftliche Unterstützung für eine Reform.
5: Das ist keine linke politische Forderung, sondern eine, hinter der sich ganz breite Teile der Gesellschaft versammeln können, weil sie sich aus unterschiedlichen Perspektiven in ihrem Gerechtigkeitsempfinden beeinträchtigt fühlen. Und ich denke, dafür haben sie gute Gründe.
1: Finanzwende kritisiert, dass sich Vermögensungleichheit durch Erbschaften verfestigt. Zugleich müsse erfolgreiches Unternehmertum geschützt werden. Die SPD will im Falle eines Gerichtsurteils im Frühjahr mit der Union über Änderungen bei der Erbschaftssteuer sprechen. Ihr Vorsitzender Lars Klingbeil.
6: Die SPD wäre darauf vorbereitet, eine gute Reform hinzukriegen.
1: Eine politische Reform kann das Bundesverfassungsgericht nicht vorgeben. Entscheiden muss die Politik. Und handeln kann sie auch unabhängig von einem Urteil.
0: Anne-Kathrin Mellmann berichtete. Es wird 14:15 Uhr. 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

0: nach Peres. Morgen früh soll der gut 1000 Tonnen schwere Koloss die B176 überqueren. Sie muss dafür extra präpariert werden. Die Bundesstraße ist zwischen Greutsch und Neukieritzsch bis Donnerstagmorgen gesperrt. Die bayerische Stadt Eichstätt ist Opfer eines Cyberangriffs geworden. Eine Sprecherin sagte, man habe alle Server vom Netz genommen. Dadurch seien die Dienste der Stadtverwaltung komplett lahmgelegt. Wer hinter der Attacke steckt, ist bislang nicht bekannt. Im Prozess um eine Geiselnahme hat das Landgericht Erfurt für einen der beiden Angeklagten wieder Untersuchungshaft angeordnet. Laut Staatsanwaltschaft hatte der Mann nach seiner zwischenzeitlichen Entlassung das Opfer erneut bedroht. Die junge Frau soll vor einem Jahr im Sommer da entführt und zeitweise in einer Holzkiste eingesperrt worden sein. Das Wetter. Bis zum Abend Auflockerungen mit Sonne, von Westen her dann stark bewölkt. Regen 11 bis 17 Grad, in der Nacht stark bewölkt, zeitweise Regen 11 bis 8 Grad. Und morgen locker bewölkt mit Sonne und meist trocken bei 13 bis 18 Grad. MDR aktuell Verkehrsdienst. Vorsicht auf der A2 Richtung Berlin. Zwischen Peine-Ost und Braunschweig-Watenbüttel steht ein defektes Fahrzeug auf der rechten Fahrspur. A2 Richtung Hannover. Zwischen Eilsleben und Helmstedt Zentrum stockender Verkehr plus 10 Minuten. Die A4 Richtung Görlitz ist zwischen Burka und Uist durch einen defekten Lastwagen im Baustellenbereich blockiert. A13 Richtung Berlin zwischen Lübbenau und Freiwalde, 3 Kilometer Stau und stockender Verkehr an einer Baustelle plus 10 Minuten. A72 Richtung Leipzig zwischen Chemnitz-Süd und Kreuz-Chemnitz, 3 Kilometer Stau wegen Bauarbeiten plus 30 Minuten. Geblitzt wird auf der A4 Richtung Dresden zwischen Hermsdorfer Kreuz und Hermsdorf Ost und auf der A72 Richtung Hof zwischen Plauen Ost und Plauen Süd. Soweit der Verkehrsdienst, 14.17 Uhr.
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2: Viele Jahre hat's gedauert, aber allmählich wissen wir mehr darüber, wie belastend Wechseljahre sein können. Immer mehr Studien, medizinische Debatten und auch Podcasts, wie auch der aus unserem Haus mit dem Titel Hormongesteuert, haben wir das Thema aus der privaten Nische raus in die Öffentlichkeit geholt und die Tabuschwelle gesenkt. Aber wer ist zuständig? Nur die Frauen, die auf Verständnis hoffen? Nein. Sagen andere Länder wie Großbritannien und Spanien, bei denen fühlen sich auch die Gesetzgeber für Frauengesundheit zuständig. In England beispielsweise müssen Arbeitgeber bald verpflichtende Aktionspläne vorlegen, die Frauen in der Menopause gezielt unterstützen. Soweit sind wir in Deutschland längst noch nicht, aber immerhin hat heute die Antidiskriminierungsstelle des Bundes Handlungsempfehlungen rausgegeben. Und darüber kann ich reden mit meiner Kollegin Katrin Simonsen. Sie ist ja auch Gastgeberin unseres Podcasts. Hallo Katrin.
3: Hallo Hanno.
2: Warum fühlt sich die Beauftragte Ferda Attermann da plötzlich zuständig und was hat sie vorgelegt?
3: Also tatsächlich, Ferda Attermann hat ein großes Herz für das Thema Frauengesundheit und sie hat eine massive Ungleichbehandlung von Frauen in den Wechseljahren festgestellt und hat deshalb auch eine fachübergreifende Expertinnenkommission dann beauftragt, eben diese Handlungsempfehlungen zu entwerfen, die da heute vorgelegt wurden. Und für mich ist eigentlich die große Überschrift, wir haben das Problem erkannt. Die Wechseljahre sind ein gesellschaftliches Problem und müssen eben auch so angegangen werden. Und nochmal so die Größenordnung. Ne? Wir reden ja über 11 Millionen Frauen in Deutschland, die sich in dieser Lebensphase befinden. Und diese Hormonumstellung ist wirklich sehr tiefgreifend. Die kann viele Jahre dauern, kann schwerwiegende Symptome mit sich bringen, die dann eben das Leben, den Alltag und auch die Gesundheit der Frauen massiv beeinträchtigen. Und das führt einfach zu Problemen. Und diese Probleme wurden jetzt auch beziffert. Und zwar der volkswirtschaftliche Schaden wurde errechnet, der entsteht, wenn diese Wechseljahresymptome eben nicht behandelt werden. Da gibt es die Menosupport-Studie von Frau Professor Rumler aus Berlin. Und dieser volkswirtschaftliche Schaden, der beziffert sich auf 9,4 Milliarden Euro im Jahr.
2: Das ist eine Hausnummer. Also Wechseljahre haben Auswirkungen auf den Arbeitsplatz und es wurden ja auch Handlungsempfehlungen an die Unternehmen adressiert. Was können oder was sollten Unternehmen denn tun?
3: Ich gehe nochmal zurück zu dieser Studie, die war nämlich wirklich spannend. Da wurden die Frauen gefragt, wirken sich die Wechseljahre auf den Job aus? Und das Ergebnis war eigentlich sehr erschreckend, denn viele Frauen, du musst dir vorstellen, die haben Schlafstörungen, Konzentrationsprobleme, Gelenkschmerzen, depressive Symptome, sind komplett erschöpft und die ziehen sich dann aus dem Job zurück. Und ein Viertel der Frauen verkürzt die Arbeitszeit. Viele schlagen Aufstiegschancen aus und überlegen einen Jobwechsel. Und eine von 10 Frauen, die verlässt den Arbeitsmarkt komplett, steigt komplett aus. Und wir befinden uns ja in Zeiten eines Fachkräftemangels. Und da müssen wir uns fragen, ob wir tatsächlich uns das leisten können, auf diese gut

0: ausgebildeten und auch erfahrenen Frauen zu verzichten. Und ja, deshalb sollten Unternehmen ein großes Interesse daran haben, diesen Frauen ein Umfeld zu schaffen, in dem sie eben weiterarbeiten können und auch Wertschätzung erfahren. Und die Frauen selbst wünschen sich ein aufgeklärtes Arbeitsumfeld. Sie fürchten nämlich, sich sehr davor stigmatisiert zu werden. Und für diese Aufklärung können Unternehmen viel tun. Einmal für die Frauen selbst und natürlich auch für die Führungskräfte, denn das ist den Frauen extrem wichtig, dass die Führungskräfte sozusagen da im Bilde sind, was die Wechseljahre betrifft. Und ich habe mir dieses Papier ja nochmal angeschaut. Ich finde auch spannend, dass man sagt, Betriebsärztinnen und Betriebsärzte, die spielen eine wichtige Rolle. Sie sollen schnelle Ansprechpartnerinnen für die Frauen in den Unternehmen sein. Und die müssen dafür natürlich auch gezielt weitergebildet werden.
1: Das ist ja auch eine Forderung der Kommission, dass die Gesundheitsversorgung verbessert werden muss. Aber was konkret muss sich ändern?
0: Schon viele Jahre wird ja beklagt, dass das Thema Wechseljahre und auch die Hormontherapie im Medizinstudium keinerlei Rolle spielt. Selbst in der Facharztausbildung ist es bisher kein Pflichtthema. Heißt, viele Ärztinnen und Ärzte kennen sich nicht gut aus. Zweites Problem, die Behandlung von Frauen mit Wechseljahreproblemen ist einfach nicht lukrativ, denn es braucht viel Zeit für die Beratung. Und diese Beratungszeit wird von den Kassen nicht bezahlt, da gibt es keine Abrechnungsziffer. Und deshalb wird nun auch gefordert, dass die Kassen zumindest eine ausführliche Beratung für jede Frau bezahlen sollten. Und interessant, in dem Papier wird auch gefordert, dass eine Wechseljahreausbildung Pflicht sein sollte für Gynäkologinnen, für Allgemeinmedizinerinnen, Orthopädinnen, HNO, Zahnmedizin, Psychologie und noch andere Fachbereiche. Und ich glaube, das würde tatsächlich großen Sinn machen.
1: Also die ganzen Facharztbereiche hinweg. Wird das teuer, Katrin? Also was sagen denn die Krankenkassen dazu und was sagt die Politik?
0: Die Bundesregierung, du weißt, letztes Jahr selbst hat vor dem Sommer das GKV-Beitragsstabilisierungsgesetz verabschiedet, weil man eben die Kosten der Krankenkassen begrenzen will. Und das heißt, künftig sollen alle Leistungen bei den Frauenärztinnen und Frauenärzten streng budgetiert sein. Eine ausführliche Wechseljahreberatung ist da nicht vorgesehen. Und ja, diese Beratung würde zusätzliches Geld kosten, würde aber an anderer Stelle auch Geld sparen. Denn Frauen wären wahrscheinlich weniger oft krankgeschrieben, müssten weniger Fachärzte aufsuchen, wenn eben gleich die erste Ärztin helfen könnte. Und am Ende, wir kommen noch mal auf die Volkswirtschaft zu sprechen, würde auch die profitieren, wenn Frauen in dieser Lebensphase eben medizinisch gut versorgt wären, dann hätten die weniger Grund, im Job kürzer zu treten.
1: Katrin Simonsen war das, Gastgeberin unseres Podcasts Hormongesteuert, zu den Handlungsempfehlungen, die Ferda Attermann heute in Berlin vorgestellt hat. Wechseljahre im Beruf. 14:23 Uhr.

0: Lebensmittel sind so teuer wie nie, obwohl man muss sagen, im Vergleich zu vielen anderen europäischen Ländern bei uns immer noch sehr preiswert. Trotzdem, viele Verbraucherinnen und Verbraucher suchen gezielt nach Sonderangeboten. Supermärkte locken mit teils wechselnden Sonderrabatten Tag für Tag auf ihren Apps in Bonusprogrammen, dem Sammeln von Punkten und Gewinnspielen. Da kann man dann schon den Überblick verlieren. Aber lohnt sich der Aufwand überhaupt, alle Sparmöglichkeiten zu durchforsten? Wir waren unterwegs mit einem Schnäppchenjäger, der mal zeigt, wie man beim Einkaufen viel Geld sparen kann. Stefanie Geißler berichtet.
1: Thorsten Heinze aus Hanau ist Schnäppchenjäger aus Leidenschaft. Er kennt jeden Spartrick beim Einkaufen, egal ob im Supermarkt oder im Drogeriemarkt. Wie er das macht, das will er uns auf seiner heutigen Einkaufstour zeigen. Sein Hobby nennt sich Extreme Couponing, auf Deutsch extremes Rabatte sammeln.
2: Bei Extreme Couponing versucht man so viel wie möglich zu kombinieren. Ich kombiniere also Cashback, Payback-Coupons, gratis testen Sachen.
1: Die verbindet er mit klassischen Sonderangeboten. Sein Ziel bei jedem Einkauf, so viel wie möglich sparen. Zunächst fährt er zu einem Edeka. Der Profi entdeckt die erste Sparmöglichkeit schon, bevor er den Supermarkt überhaupt betritt. Auf einem Schild vor dem Eingang steht, Ihre Meinung zahlt sich aus. Edeka-Kundenbefragung.
2: Ich würde sagen, hier fängt das Sparen schon an. Direkt vorm Supermarkt ist schon ein Hinweis. Wenn ich hier eine Kundenbefragung ausfülle, kriege ich einen 3-Euro-Gutschein direkt in der App. Die würde ich jetzt gleich mal machen und dann den Coupon in der App aktivieren.
1: Über einen QR-Code auf dem Plakat kommt er zu einer Kundenbefragung. Die füllt er schnell aus und erhält dann einen 3-Euro-Gutschein. Weiter geht's im Laden. Hier steht ein Aufsteller mit Fertig-Couscous in Tüten von der Marke Hengstenberg.
2: Also hier habe ich schon die erste Aktion. Hier gibt's von der Firma ganz neu Couscous oder Bulgursalat abgepackt. Und den gibt's als gratis testen.
1: Thorsten Heinze wird an der Kasse zunächst den normalen Preis zahlen. Wenn er später den Kassenbon auf der Herstellerwebsite hochlädt, erhält er das Geld wieder zurück. Durch die sogenannte Cashback-Aktion hat er das Produkt gratis bekommen. Und es wird sogar noch besser. Gleichzeitig kann er mit dem Kauf Payback-Punkte sammeln. Payback ist ein Bonusprogramm, bei dem Kunden bei teilnehmenden Handelsketten Punkte sammeln und diese dann später gegen Prämien, Gutscheine oder Bargeld einlösen können. So hat er unterm Strich mit dem Couscous-Salat sogar Gewinn gemacht. Bei seinem weiteren Einkauf nutzt er zum Beispiel einen Coupon, der zum Abreißen am Regal hängt oder bei seinem nächsten Stopp im Drogeriemarkt einen zusätzlichen Rabatt durch die DM-App. Zurück zu Hause rechnet er zusammen, wie viel er heute mit beiden Einkäufen bei Edeka und DM gespart hat.
2: Ich hätte für den kompletten Einkauf eigentlich 46,89 Euro bezahlt. Effektiv nach Cashback und allen Rabatten lande ich aber bei 1,13 Euro. Also dass es so wenig ist, hat mich jetzt tatsächlich überrascht. Ich habe so mehr mit 4, 5 Euro gerechnet. Aber die Kundenumfrage bei Edeka, die vor dem Supermarkt beworben wurde, die hat ja nochmal 3 Euro zusätzlich gebracht, unabhängig von dem, was man kauft. Und ich glaube, das hat halt nochmal den letzten Kick gebracht.
1: Das bedeutet 98% gespart. Wie ist das möglich? Was haben Hersteller und Händler von solchen Rabatten? Sie erhalten wertvolle Infos über ihre Kunden, erklärt Professor Marco Schwertfeger von der Hochschule für Wirtschaft und Recht in Berlin.
3: Das Portal, was Ihnen das gratis anbietet, möchte natürlich über den Kassenbon beispielsweise Marktforschungsdaten sammeln. Das heißt, in dem Moment, wo ich natürlich dann den Kaufpreis wieder zurückbekomme über ein Portal, sammeln die natürlich Daten von mir, sei es der Kassenbon, sei es, weil ich was extra ausfüllen muss oder weil ich eine Bewertung vom Produkt dalassen muss. Und darüber rechnet sich das dann.
1: So lohnen sich die Cashback-Angebote am Ende auch für die Hersteller. Wer kein Problem damit hat, seine Daten herzugeben und den Zeitaufwand auf sich nimmt, die wöchentlichen Aktionen und Angebote durchzuforsten, kann also eine Menge Geld sparen, auch ohne gleich zum Extreme Couponer zu werden.
0: Heute Abend, 20.15 Uhr mehr dazu. Im Ersten, die Wahrheit über Sonderangebote. Der Bericht kam von Stefanie Geißler. Wir hätten auch noch ein Sonderangebot, nämlich ein bisschen Sonne heute noch, bevor es dann vom Westen schlechter wird. Diana Weiß im Wetterstudio, wie genau?
4: Schlecht kann man ja gar nicht sagen,
0: ja,
4: weil Regen ja
0: natürlich
4: gebraucht wird und gefehlt hat immer. Und ja, so ein bisschen Regen gibt es da heute. Bis morgen früh betrachtet werden sogar so 1 oder 2 Liter pro Quadratmeter. Ob das natürlich bei allen so klappt, ja, muss man auch wieder gucken. Heute Nachmittag erstmal kann es in Thüringen ein bisschen tröpfeln und in Sachsen-Anhalt im Harz. Und das breitet sich langsam nach Osten aus. Auch in der Nacht kann es also regnen. Und bis dahin gibt es vor allem in Sachsen und Sachsen-Anhalt schon noch einiges an Sonnenschein und es ist mild. Auch die Nacht wird nicht mehr so kalt wie die vergangene. Wir erwarten 11 bis 7 Grad als Tiefstwert.
0: Okay, morgen dann noch schöner?
4: Morgen, man kann sagen, bis zum Freitag wird es insgesamt recht schön mit Sonne und Wolken. Früh kann es allerdings auch dicken Nebel geben. Und vor allem wird es auch milder, am Freitag bis 20 Grad warm.
0: Diana Weise, danke.
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0: Ein Thema gleich hier. Europas größte Felsenbrücke. Die steht wo? Genau, in der böhmischen Schweiz. Und sie wird untersucht auf Standfestigkeit. Wie sicher ist das Präbischtor? Dazu mehr in 20 Minuten.
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8: Um 14.30 Uhr mit Mirko Jugelt. Bundeskanzler Friedrich Merz hält am Aus für die abschlagsfreie Frühverrentung fest. Auf dem Arbeitgebertag in Berlin sagte Merz, das mache das System gerechter. Man könne es sich nicht länger leisten, wenn Menschen fit seien und vorzeitig abschlagsfrei in Rente gingen. Merz bekräftigte sein Ziel, die Sozialversicherungssysteme insgesamt zu reformieren. Er wisse, was das den Menschen abverlange, seine Absicht sei aber nicht, Liebling der Nation zu werden. Nach dem Brandanschlag auf eine Starlink-Station in Polen sind in Deutschland offenbar zwei weitere Verdächtige gefasst worden. Polnischen Medien zufolge wurden in Berlin ein Mann und eine Frau gefasst. Zuvor hatte bereits die Polizei in Baden-Württemberg die Festnahme von zwei türkischen Staatsbürgern in Nürtingen bekannt gegeben. Sie stehen im Verdacht, den Brand im September gelegt zu haben. Polen vermutet hinter der Tat russische Geheimdienste. Unionspolitiker verlangen von der Ministerpräsidentin von Mecklenburg-Vorpommern, Manuela Schwesig, eine Entschuldigung. Die SPD-Politikerin hatte gestern der CDU unmenschliche und rücksichtslose Attacken auf die zurückgetretene Arbeitsministerin Bärbel Baas vorgeworfen. Der CDU-Politiker Christoph Ploss sprach von einem üblen Foul. Schwesig habe sich völlig verrannt. Unionsfraktionsvize Günther Grings meinte, Schwesig könne für ihre Behauptungen keinerlei Beispiele nennen. Baas hatte ihren Rücktritt mit Trauer und Angriffen auch aus den Reihen des Koalitionspartners begründet. BMW hat im Sommer einen spürbaren Absatzrückgang verzeichnet. Der Autobauer verkaufte im dritten Quartal nach eigenen Angaben rund 550.000 Autos und Motorräder. Das waren 6,3% weniger als im Vorjahr. Hauptgrund war die Schwäche in China, wo der Absatz um ein Viertel zurückging. Gestern hatten bereits VW und Audi einen noch deutlicheren Absatzrückgang gemeldet. Das ungarische Parlament hat das umstrittene Kinderschutzgesetz geändert. Das Gesetz von 2021 hatte Darstellung und Förderung von Homosexualität und Geschlechtervielfalt in Filmen und Büchern unter Strafe gestellt. Darüber hinaus diente es der Regierung von Viktor Orbán als Grundlage für ein Verbot von Pride-Paraden. Diese Stellen wurden nun gestrichen. Das neue Gesetz setzt allgemein auf Kinder- und Jugendschutz. Das waren die Nachrichten. Das Wetter mit den aktuellen Temperaturen. Brocken bedeckt 6 Grad, Dresden heiter 14, Eisenach bedeckt 12, Erfurt bedeckt 14, Gardelegen leicht bewölkt 15, Hoyerswerda wolkig 14, Magdeburg wolkig 17, Neuhaus am Rennweg bedeckt 9 Grad. Oschatz wolkig 14, Plauen wolkig 14, Wernigerode bedeckt 16 und Wittenberg wolkig 13 Grad. Bis zum Abend teilweise aufgelockert mit Sonne, in Sachsen-Anhalt und Thüringen zunehmend stark bewölkt mit Regen. Höchstwerte 11 bis 17 Grad. In der Nacht stark bewölkt, zeitweise Regen 11 bis 8 Grad und morgen über Sachsen abziehende Wolken. Anfangs vereinzelt noch etwas Regen, dann freundlicher mit Sonne und Wolken. Höchstwerte 13 bis 18 Grad. Am Donnerstag nach Nebel verbreitet Sonne, trocken und noch etwas milder. MDR-Verkehrsdienst, A2 Richtung Hannover zwischen Eilsleben und Helmstedt Zentrum stockender Verkehr. Die A4 Richtung Görlitz ist zwischen Burkau und Uist durch einen defekten Lastwagen im Baustellenbereich blockiert zurzeit Stau bis Ohorn. A14 Richtung Magdeburg zwischen Halle Trotha und Löwyün 3 Kilometer Stau und stockender Verkehr. A72 Richtung Leipzig zwischen Stolberg Nord und Kreuz Chemnitz 5 Kilometer Stau plus 30 Minuten. Geblitzt wird auf der A4 Richtung Dresden zwischen Hermsdorfer Kreuz und Hermsdorf Ost, auf der A71 Richtung Schweinfurt zwischen Arnstadt Süd und Ilmenau Ost und auf der A72 Richtung Hof zwischen Plauen Ost und Plauen Süd. Soweit der Verkehrsdienst. 14.34 Uhr.
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0: Studio Hanno Gries, schönen guten Tag. In Frankreich gehen heute erneut junge Menschen aus Schulen und Unis auf die Straße. In Paris werden gleich 2 Demonstrationszüge erwartet. Aber auch in anderen Städten machen die Jugendlichen wieder mobil. Sie fordern unter anderem eine Erhöhung des Bildungsetats um 10 Milliarden Euro, kürzere Stundenpläne, weniger Unterrichtsausfall und eine bessere Ausstattung der Schulen. Aus Paris, Julia Borutta.
9: Der Protest hat heute prominente Unterstützung bekommen. Die schwedische Aktivistin Greta Thunberg hat sich unangemeldet unter die Demonstrierenden an einem Lycée nördlich von Paris in Saint-Saint-Denis gemischt. Sie erklärte, der Jugend werde die Zukunft geraubt, die Schulen erhielten nicht die Investitionen, die sie bräuchten. Vor Ort sind laut Medienberichten rund 1 Dutzend Polizisten, aber auch 20 Anwälte, die die Schüler und Schülerinnen unterstützen und schützen wollen, sollte es zu Auseinandersetzungen mit der Polizei kommen. Am frühen Nachmittag werden in Paris voraussichtlich 2 Demonstrationszüge starten, aber auch in anderen großen Städten wird heute wieder demonstriert. Laut dem Bildungsministerium waren am Morgen landesweit 200 von insgesamt 3.700 Lycées geschlossen oder verbarrikadiert. Die Regierung hatte in den letzten Tagen einen Rückgang der Blockaden, aber eine Intensivierung der Gewalt beobachtet und hofft, dass sich die Lage über die bevorstehenden Herbstferien beruhigen wird. Längst nicht alle Schüler und Schülerinnen beteiligen sich an den Protesten. Doch die Wortführer der Schülerrevolte versprechen, weiter zu demonstrieren, bis ihre Forderungen erfüllt werden.
0: Julia Borutta. Im Schwarzen Meer vor Bulgariens Küste sind erneut 2 Schiffe von Drohnen getroffen worden. Eins davon ist nach Angaben der Regierung in Sofia gesunken. Und das ist schon der 2. Vorfall innerhalb einer Woche. Silke Hane.
10: Von dem gesunkenen Schiff konnte 1 Besatzungsmitglied gerettet werden. Vom 2. angegriffenen Schiff konnten 15 Menschen und damit die gesamte Besatzung gerettet werden. Der bulgarische Premierminister Roman Radev bezeichnete den erneuten Beschuss von Schiffen als absolut inakzeptabel. Der Angriff fand demnach in unmittelbarer Nähe der bulgarischen Territorialgewässer statt. Radev kündigte an, mit NATO-Generalsekretär Mark Rutte sprechen zu wollen. Er sagte, es gebe keinen eindeutigen Hinweis darauf, wer den Angriff verübt habe, doch das Ergebnis nütze der Russischen Föderation. Radev kündigte an, den russischen Botschafter wegen des Vorfalls einzubestellen. Bereits vor einer Woche waren vor der bulgarischen Küste 2 Schiffe angegriffen worden. Eines sank, die Besatzung konnte nicht gerettet werden. Bulgarien grenzt weder an die Ukraine noch an Russland. Als NATO-Mitglied am Schwarzen Meer ist es aber Teil der Ostflanke des Militärbündnisses. Auch im Nachbarland Rumänien kommt es immer wieder zu Vorfällen mit Drohnen und Seeminen.
0: Silke Hane. Schon lange hatte der amerikanische Präsident Donald Trump den Internationalen Strafgerichtshof im Visier. Und am Freitag hat er weitere Sanktionen verhängt, nur wenige Stunden, nachdem eine Ex-Richterin den Friedensnobelpreis bekommen hat, den Trump ja selbst gerne gehabt hätte. Wie man in Brüssel darauf reagiert, Jean-Marie Magro.
11: In Brüssel sind den Amerikanern noch viele wohlgesonnen. Selbst ein nur schwer verdaulicher Zolldeal wird als Gewinn verkauft, weil er Sicherheit für Unternehmen schaffe. Aber was die Trump-Regierung am vergangenen Freitag angekündigt hat, sorgt für lauten Widerspruch.
12: Wenn die USA Richter und Staatsanwälte bestrafen, weil sie ihr Mandat erfüllen, dann ist das schlicht Einschüchterung von Justiz,
11: sagt der CDU-Europaabgeordnete Axel Voss, der für die Europäische Volkspartei im Rechtsausschuss sitzt. Am Freitag hat nämlich US-Außenminister Marco Rubio angekündigt, dass die Vereinigten Staaten den Internationalen Strafgerichtshof in Den Haag sanktionieren.
13: Either the ICC will end its threats.
11: Entweder stellt der ISTGH seine Drohungen ein, oder wir machen dem ISTGH ein Ende.
13: Or we will end the ICC.
11: Die USA sind kein Mitglied des Internationalen Strafgerichtshofs in Den Haag und erkennen seine Zuständigkeit nicht an. Im Prinzip können aber auch US-Staatsangehörige in Den Haag verurteilt werden, wenn sie die schlimmstmöglichen Verbrechen, zum Beispiel Völkermord, Kriegsverbrechen oder Verbrechen gegen die Menschlichkeit, auf dem Gebiet eines der 125 Mitglieder verüben. Der ISTGH hat etwa Haftbefehle gegen Russlands Präsidenten Putin und Israels Premier Netanyahu erlassen. Beide Länder sind keine Mitglieder. Nun wollen die USA das Den Haager Gericht abschneiden. Firmen sollen keine Transaktionen mehr ausüben dürfen. Das heißt zum Beispiel, dass Banken, die ein US-Geschäft haben, nicht mehr Überweisungen auf Konten des Gerichtshofs oder seiner Angestellten vornehmen dürfen. Einen Angriff gegen die internationale Rechtsordnung nennt das Tomoko Akane, die Präsidentin des Gerichtshofs.
12: Aber es ist auch ein Angriff auf die Europäische Union,
11: sagt der SPD-Europaabgeordnete und Vorsitzende des Handelsausschusses Bernd Lange.
12: Weil der Strafgerichtshof sitzt in Den Haag und diese Sanktionierungen richten sich ja gegen Tätigkeiten, gegen Leben innerhalb der Europäischen Union, hat also eine exterritoriale Wirkung. Und das ist ein Element, was man überhaupt nicht als Europäische Union akzeptieren kann.
11: Die USA haben schon länger gegen einzelne Richter und Ankläger des ISTGH Sanktionen verhängt. Sie können ihre Kreditkarten und amerikanische Plattformen wie Uber, Airbnb und PayPal nicht mehr nutzen. Bis hierhin hat die EU nicht gehandelt, weil sie den Konflikt mit Trump scheut. Das könnte sich nun ändern. Im EU-Parlament machen sich fraktionsübergreifend immer mehr Abgeordnete dafür stark, das sogenannte Blocking-Statut zu aktivieren. Darunter auch Voss und Lange. Die Verordnung würde europäischen Unternehmen verbieten, sich an amerikanischen Sanktionen zu beteiligen. Mitgliedstaaten wie die Niederlande und Belgien sind dafür. Auch der französische Außenminister Barrot stellt es in Aussicht.
14: Nous nous tenons prêts à activer le règlement de blocage.
11: Man sei bereit, das Blocking-Statut zumindest als Option auf den Tisch zu legen, sagt Barrot. Die Bundesregierung hält sich noch zurück. Die EU-Kommission müsste das Instrument aktivieren. Brüssel aber möchte noch mit Washington verhandeln, weil die Sanktionen erst in 6 Monaten greifen.
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15: Mit Jan Günther. Am vergangenen Wochenende verlor Borussia Dortmund zwar die Tabellenführung der Fußball-Bundesliga, aber grundsätzlich sind sie bei der Borussia mit der Arbeit von Trainer Niko Kovac natürlich sehr zufrieden. Und deshalb bekam der jetzt auch einen neuen Vertrag. Einzelheiten von Nesrin Elnabolsi.
16: Borussia Dortmund setzt weiterhin auf Niko Kovac. Und zwar langfristig. Der BVB hat den Vertrag mit seinem Cheftrainer bis zum 30. Juni 2029 verlängert. Auch Kovacs Bruder Robert sowie Co-Trainer Filip Tapalovic bleiben dem Verein erhalten. Kovac hatte Dortmund Anfang 2025 auf Tabellenplatz 11 übernommen. Noch in derselben Saison führte er die Mannschaft in die Champions League. In der vergangenen Spielzeit wurde der BVB mit 73 Punkten Vizemeister. Für Sportgeschäftsführer Lars Ricken ist das eine Entwicklung, auf der sich aufbauen lässt. Kovac habe die Mannschaft konstant weiterentwickelt und genieße im Verein große Akzeptanz. Die Vertragsverlängerung sei deshalb auch ein Zeichen für Stabilität. Kovac selbst spricht von einer klaren Entwicklung und wichtigen Grundlagen für die Zukunft. Darauf wolle man gemeinsam aufbauen. Dortmund bindet damit einen Trainer, der den Klub aus einer schwierigen Lage zurück in die Spitzengruppe geführt hat. Jetzt soll Kovac diesen Weg fortsetzen und den BVB auch in den kommenden Jahren im Titelrennen halten.
15: In der Fußball-Champions League startet heute der 2. Spieltag. Ab 21 Uhr trifft RB Leipzig auf die PSV Eindhoven. Und Bayern München muss in Norwegen ran bei Viking Stavanger. Michael Küster.
17: Ohne Manuel Neuer wollen die Münchner auch die 2. norwegische Mannschaft in dieser Champions League-Saison überzeugend schlagen. Für den am Fuß verletzten Torhüter wird Jonas Urbig im Bayern-Tor stehen. Weil die Partie im Stadion von Stavanger auf Kunstrasen ausgetragen wird, sind die Münchner gestern schon einige Stunden früher als üblich angereist, um sich beim Abschlusstraining mit den ungewohnten Gegebenheiten anzufreunden. Der norwegische Meister ist nach über 30 Jahren wieder zurückgekehrt auf Europas größte Fußballbühne, musste beim 1:3 in Stuttgart zum Auftakt aber viel Lehrgeld zahlen. Im engen Stadion von Stavanger herrscht traditionell eine euphorische Stimmung. Es ist mit 16.000 Zuschauern ausverkauft.
15: Die Spiele von Leipzig und München können Sie live hören in der App von Sport im Osten. Die deutsche Fußballnationalmannschaft der Frauen absolviert heute Abend einen echten Härtetest. Ab 17.45 Uhr geht es in Bremen gegen Asienmeister Japan. Christopher Klein.
18: Offensiv genauso treffsicher wie beim 4:2 zum Saisonstart gegen Australien. Defensiv noch stabiler und kompromissloser. Das ist der Auftrag von Bundestrainer Christian Wück an seine Nationalspielerinnen vor dem Duell gegen Asienmeister Japan. Der Respekt vor den Gegnerinnen ist groß. Wück und seine Außenverteidigerin Franziska Kett gerieten bei der Pressekonferenz fast ins Schwärmen. Die schwierigste Aufgabe wird es sein, gegen die ballsicheren Japanerinnen überhaupt in die Zweikämpfe zu kommen. Personell wollte der Bundestrainer noch nicht viel verraten. Unklar ist etwa, ob erneut Bayerns Ena Mamutovic im deutschen Tor stehen wird. Mögliche Alternativen sind die Wolfsburgerin Stina Johannes und die Hoffenheimerin Laura Dick. Erst zum zweiten Mal sind die DFB-Frauen für ein Länderspiel in Bremen zu Gast. Beim ersten Mal vor rund anderthalb Jahren in der Nations League gab es einen begeisternden 4:0 Erfolg gegen die Niederlande.
15: 1993 gab es letztmals einen Formel 1 Grand Prix in Afrika, damals in Südafrika. In ein paar Jahren wird die Rennserie auf den Kontinent zurückkehren. Die Infos dazu von Achim Scheu.
19: Mit Ruanda, das ab dem kommenden Jahrzehnt in den Rennkalender aufgenommen wird, wird unser Sport dann auf allen Kontinenten Rennen austragen. Heute ist ein Meilenstein für die Königsklasse des Motorsports, wird Formel-1-Boss Stefano Domenicali in einer Pressemitteilung zitiert. Ab den frühen 2030er Jahren wird in Ruanda der große Preis von Afrika stattfinden. Der Vertrag läuft über 10 Jahre. Dafür wird eigens eine neue Rennstrecke ca. 40 Kilometer entfernt von der Hauptstadt Kigali gebaut. Der Wüstenstaat Katar dient dafür größtenteils als Geldgeber. Die Fluggesellschaft Qatar Airways ist ja auch einer der Hauptsponsoren der Formel 1. Kritik gibt es bereits, vor allem in Bezug auf die Menschenrechte in Ruanda. Die politische Lage dort ist nach wie vor sehr repressiv. Dem ostafrikanischen Land wird daher Sportswashing vorgeworfen, also der Versuch, internationales Ansehen durch die Austragung großer Sportevents aufzubessern.
0: Der Bericht von Achim Scheu und das war der Sport. Es ist 14.45 Uhr. Unser Top-Thema momentan. Bundeskanzler Merz hält am Aus für die abschlagsfreie Frühverrentung fest. Auf dem Arbeitgebertag in Berlin sagte er, das mache das System gerechter. Man könne es sich nicht länger leisten, wenn Menschen fit seien und vorzeitig abschlagsfrei in Rente gingen. Er wisse auch, was die Reform der Sozialversicherungssysteme den Menschen abverlangt. Seine Absicht sei aber nicht, Liebling der Nation zu werden. Weitere Meldungen mit Mirko Jugelt.
8: Verteidigungsminister Boris Pistorius hat eine Kandidatur als SPD-Chef beim anstehenden Parteitag ausgeschlossen. Pistorius sagte beim Arbeitgebertag, seine Aufgabe sei, für die Sicherheit des Landes zu sorgen. Damit sei er ausgelastet. Pistorius sprach sich für eine erneute Kandidatur von SPD-Chef Lars Klingbeil aus. Ein in Jena entwickelter Mini-Laser soll in der kommenden Woche zum Marsmond Phobos aufbrechen. Das teilte das Jenaer Fraunhofer-Institut für angewandte Optik und Feinmechanik mit. Das Gerät sei Teil einer japanischen Raumfahrtmission mit der Sonde MMX. Sie solle in 3 Jahren einen Rover auf Phobos absetzen. Dieser werde dann mithilfe des Mini-Lasers Gestein untersuchen. Der Deutsche Jazzpreis wird im kommenden Jahr erstmals in Leipzig verliehen. Wie die Initiative Musik mitteilte, findet die Vergabe am 2. Juni im Schauspiel Leipzig statt. Geehrt würden herausragende Künstlerinnen und Künstler in 19 Kategorien. Das Wetter: bis zum Abend aufgelockert mit Sonne, von Westen her starke Bewölkung und Regen, 11 bis 17 Grad, in der Nacht stark bewölkt, zeitweise Regen bei 11 bis 8 Grad und morgen locker bewölkt mit Sonne und meist trocken, 13 bis 18 Grad. MDR aktuell Verkehrsdienst, A2 Richtung Hannover, zwischen Eilsleben und Helmstedt Zentrum stockender Verkehr. Die A4 Richtung Görlitz ist zwischen Burka und Uist durch einen defekten Lastwagen im Baustellenbereich blockiert, zurzeit Stau bis Ohorn. A14 Richtung Magdeburg zwischen Halle-Trotha und Lübbe-Jün 3 Kilometer Stau. A38 Richtung Leipzig zwischen Leipzig-Südost und Reichpartenaue ist die rechte Fahrspur gesperrt. A72 Richtung Leipzig zwischen Stolberg-Nord und Kreuz-Chemnitz 5 Kilometer Stau, 30 Minuten Verzögerung. Geblitzt wird auf der A4 Richtung Dresden zwischen Hermsdorfer Kreuz und Hermsdorf-Ost und auf der A71 Richtung Schweinfurt zwischen Arnstadt-Süd und Ilmenau-Ost. Soweit der Verkehrsdienst, 14.48 Uhr.
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0: Für viele gelten Heilpraktiker ja als eine sanfte Alternative zur evidenzbasierten Medizin. Aber Recherchen des Bayerischen Rundfunks zeigen, an der etablierten Paracelsus-Schule für Heilpraktiker sind auch einzelne Seminare im Programm, die sich anlehnen an eine gefährliche Pseudomedizin, nämlich die germanische neue Medizin. Rebecca Markthaler berichtet.
20: Bei Hans-Ulrich Leupold war es ein Tumor am Hals. Sein Arzt empfiehlt ihm eine Strahlentherapie, erinnert sich Tochter Jacqueline Klaus aus Nürnberg.
21: Er könnte jetzt noch leben, er hatte mit der Diagnose, die er hatte, zu dem Zeitpunkt, wo es entdeckt wurde, eine Heilungschance, die weit, weit über 90% lag.
20: Aber ihr Vater stirbt, im festen Glauben an die germanische neue Medizin. Kurz GNM. Es ist eine Pseudolehre, für die Krankheiten nur Anzeichen innerer Konflikte sind. Wer diese löst, wird nach der Logik wieder gesund. Die evidenzbasierte Medizin lehnen viele Anhänger ab, ebenso Medikamente oder etwa eine Chemotherapie. Wissenschaftlich anerkannte Belege für die Wirksamkeit der Thesen der GNM gibt es nicht. Experten warnen vor der Pseudomedizin, der Glaube daran endet immer wieder tödlich. Trotzdem finden die Thesen der GNM Verbreitung, etwa auch durch Kurse, die bei Redaktionsschluss über eine der größten Heilpraktikerschulen im deutschsprachigen Raum angeboten werden, den Paracelsus Gesundheitsakademien. Wie BR-Recherchen zeigen, wird mehrmals im Jahr ein Seminar mit Bezügen zur GNM angeboten, unter dem Titel Germanische Heilkunde. Das Seminar richtet sich an therapeutisch Tätige. BR-Journalist Dennis Müller hat undercover teilgenommen.
22: Die Seminarleiterin hatte ihre eigene Tochter dabei und ihre Tochter sei als Kind an Leukämie erkrankt. Und über diese ganze Behandlung hat sie gesagt, ja, wir haben das durchgezogen. Aber zum Ende dieser Chemotherapie habe die Seminarleiterin dann die GNM für sich entdeckt. Und hätte sie das vorher gewusst, dann hätte sie ihre Tochter niemals in die Chemotherapie geschickt.
20: Wir haben zu dieser Aussage Paracelsus angefragt und keine Antwort erhalten. Die Seminarleiterin selbst versteht Chemotherapie als individuell zu treffende Entscheidung und weist auf Nachfrage darauf hin, dass es sich bei ihren Seminaren um rein informative Wissensvermittlung handele und sie darin klarstelle, dass es keine medizinische Beratung, Diagnose oder Therapie ersetze. Trotzdem, Sektenexperte Matthias Pöhlmann sieht solche Angebote kritisch.
23: Man hat den Eindruck, dass wenn es ein solches Angebot von einer Heilpraktikerschule gibt, dass es sich um ein seriöses, fundiertes Angebot handelt. Und damit macht man sich letztendlich auch mit zum Verbreiter solcher kruden, verschwörungsideologischen und höchst lebensgefährlichen Anschauungen.
20: Der Geschäftsführer der Paracelsus Gesundheitsakademien antwortete auf Nachfrage, dass es sich bei dem Angebot zur germanischen Heilkunde um ein einzelnes Seminarprodukt handele, das, so wörtlich, zudem überhaupt nur in Sachsen angeboten worden ist und wird. Er wolle das Angebot überprüfen. BR-Recherchen zeigen, auch in Bayern waren Anfang des Jahres Seminare mit Bezug zur GNM bei Paracelsus zu finden. Mittlerweile werden diese nicht mehr angeboten.
0: Und die Doku-Serie Seelenfänger, der falsche Heiler, finden Sie ab heute in der ARD-Mediathek. Rebecca Markthaler berichtete. Jetzt zu der längsten Felsenbrücke Europas, das Präbisch-Tor im Nationalpark Böhmische Schweiz. Die Felsformation liegt ja in Tschechien gleich hinter der deutschen Grenze und wird gerne frequentiert. Rund 200.000 Touristen besuchen sie jedes Jahr. Und jetzt wurde der Sandsteinbogen gründlich untersucht. Das Ziel ist nämlich rauszubekommen, wie sicher und wie lange das Präbisch-Tor noch steht. Denn das Wetter und die Touristenströme der letzten Jahrzehnte haben durchaus Spuren hinterlassen. Marianne Alweis.
24: Der Aufstieg zum Präbischtor hat es in sich, vor allem auf den letzten Metern.
25: Die Waden brennen kurz, aber dann stehst du plötzlich hier, vor dem größten natürlichen Sandsteinfelsentor Europas.
24: Die Faszination vieler Influencerinnen und Influencer kann Tomasz Salow gut verstehen. Er ist Ranger im Nationalpark Böhmische Schweiz. Das Präbischtor ist sein Lieblingsort.
26: Das Präbischtor wurde schon immer gerne fotografiert, schon in den Anfängen der fotografischen Zeit. Man kann sich nur schwer vorstellen, dass jemand hier hochkommen würde, ohne das Präbischtor zu fotografieren.
24: Bis zu 250.000 Besucher laufen pro Jahr durch die engen Felsschluchten. Die meisten verhalten sich vorbildlich, sagt Salow. Aber dennoch, sie haben den weichen Sandstein beschädigt. Überall sind Trittspuren genauso groß wie eine Schuhsohle. Selbst oben auf dem Präbischtor. Denn bis in die 80er Jahre durfte man über die Felsenbrücke laufen. Das ist inzwischen verboten, um den Sandstein zu schützen. Doch welche Folgen haben die alten Pfade sowie Wind und Wetter für die Stabilität? Das will ein Team von Geologen rund um Tomasz Beloff wissen. Mit Robotern und Sonden durchleuchtet er die Felsenbrücke.
1: Wir senden elektromagnetische Wellen aus, die selbst kleinste Spalten oder Risse im Gestein sichtbar machen. So können wir feststellen, ob das Präbischtor irgendwelche Brüche im Inneren aufweist.
24: Besonders im Blick ein Riss an der Unterseite. Die Untersuchungen sollen zeigen, wie weit er ins Innere des Tores reicht und ob er sich in den letzten Jahren ausgebreitet hat. Denn Risse wie dieser könnten erste Alarmzeichen sein, dass das Tor instabil wird. Dann müsste die Nationalparkverwaltung sofort reagieren.
26: Wir sprechen hier über die Möglichkeit, das Tor zu sperren für die Öffentlichkeit. Aber in diesem Punkt, da kann ich die Öffentlichkeit auf der anderen Seite beruhigen, befinden wir uns im Moment nicht.
24: 6 Monate lang werden die gesammelten Daten jetzt analysiert. Ranger Salow hofft, dass sie zeigen, dass sein Präbischtor noch Jahrzehnte standhält und so Besucherinnen und Besucher weiter in seinen Bann zieht.
0: Marianne Alweis über Europas größte Felsenbrücke.
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0: In der DDR wurde es nur als Verkehrssymbol betrachtet. Kaum jemand schenkte ihm größere Beachtung. Nach der Wiedervereinigung änderte sich das. Das Ampelmännchen wurde zum Kult. Und einem Beleg dafür, dass nicht alles schlecht war im Osten. Das Ampelmännchen hat überlebt und leuchtet jetzt auch an vielen westdeutschen Straßenkreuzungen. Erfunden hat das Symbol der Verkehrspsychologe Karl Peglau, der seinen ersten Entwurf heute vor 65 Jahren vorstellte. Sven Hecker über einen knubbelig aussehenden Mann mit Hut, der uns den richtigen Weg weist.
2: Der Hut könnte ein Problem sein. Das zumindest befürchtet Karl Peglau, als er am 13. Oktober 1961 seine Vorschläge für Fußgängerampeln bei der zuständigen Kommission im Osten Berlins einreicht. Im Kern geht es um seine Ampelmännchen. Deren Kopfbedeckung könnte in der DDR womöglich als kleinbürgerlich beanstandet werden. Doch der Hut bleibt, wird zum Markenzeichen. Viel später mutmaßt Peglau:
3: Vielleicht, weil auch die DDR-Repräsentanten, zumindest als Sonnenschutz, Hut trugen?
2: Rot-Grün-Verkehrsampeln gibt es schon in der Frühzeit der Automobilisierung, allerdings keine speziellen für Fußgänger. So beginnt man ab den 1930er Jahren zu experimentieren. Aus den USA kommt die Idee, den Fußgängerverkehr mit Schrifttafeln zu regeln, gehen oder warten. So come on, let me know. In Europa setzt man währenddessen auf Lichtgestalten, Figuren, Piktogramme, stehend in Rot, gehend in Grün, auch in der DDR, zunächst im Osten Berlins. Hier nun kommt 1961 Karl Peglau mit seinen Entwürfen für Ampelsymbole ins Spiel. Eines ist dem Verkehrspsychologen dabei besonders wichtig.
4: Es sollte emotional ansprechen, insbesondere natürlich Kinder und ältere Menschen, denn das sind die Hauptfußgängerströme. Und da habe ich gesagt, wir müssen dann diese Merkmale personifizieren.
2: Peglau geht es um die Ausstrahlung im doppelten Sinne. Zum einen soll seine Figur sympathisch rüberkommen. Otto Normalverkehrsteilnehmer soll sich wiedererkennen. Deshalb Hut, Bauchansatz und Knubbelnase. Zum anderen bietet Peglaus korpulenterer Entwurf einen Vorteil. Er lässt mehr Licht durchscheinen, sorgt damit für mehr Aufmerksamkeit. Sein Ziel?
3: Durch dicke, ausgebreitete Arme beim frontal stehenden roten Männchen die Funktion des Sperrbalkens, also die Haltforderung, unterstützen. durch weit ausschreitende Beine in seitlicher Stellung des grünen Männchens die Funktion des dynamisierenden Pfeils, also die Geherlaubnis, unterstützen.
2: Der entstandene Entwurf wirkt, ironischerweise so kurz nach dem Mauerbau, viel freier, beschwingter als die Ampelmann-Kollegen im Westen. Die erscheinen dagegen schmal, nüchtern und statisch. 1969, acht Jahre nach den ersten Entwürfen, leuchten die ersten Ampelmännchen in der DDR-Hauptstadt an der repräsentativen Kreuzung unter den Linden Friedrichstraße. Offenbar ein erfolgreicher Test. Wenig später werden die neuen Verkehrsregler in der gesamten DDR eingeführt, hergestellt in Wildenfels bei Zwickau.
0: Das Kalenderblatt von Sven Hecker war das. Vom Mann, vom dicken Mann mit Hut zu Diana Weise, ganz ohne weitere Überleitung.
1: Diana. Also sag da auch lieber nichts dazu.
0: Nee, ich wollte jetzt auch überhaupt nichts damit sagen. Wie wird das Wetter heute noch?
1: Das lädt vielleicht so ein bisschen zum Bewegen ein. In Sachsen-Anhalt und Sachsen noch im Sonnenschein bei bis zu 18 Grad. In Thüringen ist es zwar auch relativ mild, aber hier haben wir es mit vielen Wolken zu tun und auch mit ein bisschen Regen. Und das bisschen Regen wird dann auch in Sachsen-Anhalt vom Harz her sich weiter ausbreiten und am Abend in Sachsen ankommen. Es sind auch in der Nacht noch Regenschauer möglich und die Tiefstwerte aber nicht so niedrig wie in der vergangenen Nacht. Heute gibt es keinen Frost, heute gibt es Tiefstwerte zwischen 11 und 7 Grad.
0: Okay, und wie warm wird es dann morgen oder ja kalt, ich weiß nicht?
1: Naja, so ähnlich wie heute. Also morgen Nachmittag 14 bis 18 Grad, am Donnerstag wahrscheinlich bis 19, am Freitag bis 20 Grad. Ist schon warm für Oktober und golden wird es vor allem immer in den Nachmittagsstunden.
0: Na dann, müssen wir sehen, dass wir früh aus dem Büro rauskommen. Diana Weise, danke dir. Und so geht's weiter im Programm hier. Nach dem Rücktritt von Bärbel Baas von der SPD-Spitze auch als Arbeitsministerin. Wie geht's weiter? Die SPD muss sich ja neu aufstellen. Infos dazu gleich hier. Außerdem berichten wir über Psychokrieg unter Jugendlichen, der sich in sozialen Medien weiter ausbreitet. Geht um Cybermobbing. Da gehen die Zahlen in der Tat dramatisch hoch, besorgniserregend. Und wir reden über die Frage, was tun gegen Cybermobbing?
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8: Um 15 Uhr mit Mirko Jugelt. Thüringen muss in den kommenden Jahren so viel Geld sparen wie noch nie in der jüngeren Landesgeschichte. Das geht aus der Finanzplanung hervor, die Ministerin Katja Wolf in Erfurt vorstellte. Danach fehlen bis 2030 im Landeshaushalt 4,5 Milliarden Euro. Wolf sagte, der Sparbedarf in dieser Größenordnung sei einmalig. Der Freistaat werde den Spielraum für neue Kredite erstmals komplett ausschöpfen. Darüber hinaus müsse man bei Personal- und Förderprogrammen drastisch sparen. Die Rücklagen zum Ausgleich von Haushaltslücken sind in Thüringen weitgehend aufgebraucht. Bundeskanzler Friedrich Merz hält am Aus für die abschlagsfreie Frühverrentung fest. Auf dem Arbeitgebertag in Berlin sagte Merz, das mache das System gerechter. Man könne es sich nicht länger leisten, wenn Menschen fit seien und vorzeitig abschlagsfrei in Rente gingen. Merz bekräftigte sein Ziel, die Sozialversicherungssysteme insgesamt zu reformieren. Er wisse, was das den Menschen abverlange. Seine Absicht sei aber nicht, Liebling der Nation zu werden. Der Flughafen in Nürnberg ist am Mittag vorübergehend gesperrt gewesen. Ein Polizeisprecher sagte, ein Flugzeug habe vor der Landung einen Notfallcode gesendet, der für einen Entführungsfall steht. Möglicherweise sei der Code durch ein defektes Funkgerät ausgelöst worden. Wegen der unklaren Lage stiegen Kampfjets auf, die die Maschine aus Korfu sicher zum Boden begleiteten. Überprüfungen ergaben, dass es sich um einen Fehlalarm gehandelt hatte. Künstliche Intelligenz hat sich in Deutschland bisher nicht als Jobkiller erwiesen. Das geht aus einer Untersuchung des Nürnberger Instituts für Arbeitsmarkt- und Berufsforschung hervor. Seit 2022 habe sich die Vollzeitbeschäftigung in Berufen, die in hohem Maß von KI beeinflusst seien, sogar besser entwickelt als in anderen Berufen. Allerdings gäbe es erste Hinweise darauf, dass KI jungen Menschen den Berufseinstieg erschweren könnte. Papst Leo XIV. Ist zu einem geplanten Eingriff ins Krankenhaus gebracht worden. Wie das Presseamt des Vatikans mitteilte, soll der 71-Jährige am Nachmittag an der Lunge operiert werden. Über den Verlauf soll zeitnah informiert werden. Der Papst hatte am Sonntag bekannt gegeben, dass bei einer Routineuntersuchung ein Knoten in seiner Lunge festgestellt worden war. Bis kommende Woche sind alle Termine abgesagt worden. Das waren die Nachrichten. Das Wetter mit den aktuellen Temperaturen: Brocken bedeckt 6 Grad, Dresden heiter 14, Eisenach bedeckt 12, Erfurt bedeckt 14, Fichtelberg wolkig 6 Grad, Gera heiter 14, Görlitz leicht bewölkt 13, Halle wolkig 15, Leipzig wolkig 14, Magdeburg wolkig 17 und Meiningen stark bewölkt 9 Grad. Bis zum Abend teilweise aufgelockert mit Sonne, in Sachsen-Anhalt und Thüringen zunehmend stark bewölkt mit Regen, Höchstwerte 11 bis 17 Grad, in der Nacht bedeckt, zeitweise Regen, später von Westen her Auflockerungen, örtlich Nebel, Tiefstwerte 11 bis 8, im Bergland bis 5 Grad. Morgen über Sachsen abziehende Wolken, anfangs vereinzelt noch etwas Regen, dann freundlicher mit Sonne und Wolken, Höchstwerte 13 bis 18 Grad und am Donnerstag nach Nebel verbreitet Sonne, trocken und noch etwas milder. MDR-Verkehrsdienst, A2 Richtung Berlin, zwischen Peine-Ost und Braunschweig Wartenbüttel stockender Verkehr. A2 Richtung Hannover, zwischen Eilsleben und Helmstedt-Zentrum stockender Verkehr. Die A4 Richtung Görlitz ist zwischen Burka und Uist wegen Bergungsarbeiten gesperrt, Stau bis Ohorn. Vorsicht auf der A9 Richtung München. Zwischen Niemek und Kleinmarzins befindet sich eine ungesicherte Unfallstelle auf der rechten Fahrspur. A17 Richtung Dresden, Vorsicht in der Auffahrt Dresden-Südvorstadt, liegen mehrere Leitbarken. A38 Richtung Leipzig, zwischen Leipzig-Südost und Reit-Partenaue ist die rechte Fahrspur gesperrt. A72 Richtung Leipzig, zwischen Stolberg-Nord und Kreuz-Chemnitz, 5 Kilometer Stau plus 30 Minuten. Geblitzt wird auf der A4 Richtung Dresden, zwischen Hermsdorfer Kreuz und Hermsdorf-Ost, auf der A71 Richtung Schweinfurt zwischen Arnstadt Süd und Ilmenau Ost und auf der A72 Richtung Hof zwischen Plauen Ost und Plauen Süd. Soweit der Verkehrsdienst. 15.04 Uhr.
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0: Im Studio bis um 4. Hanno Gries, schönen guten Tag. Es soll viele Veränderungen geben, viel reformiert werden, allen voran die Rentenreform. Und dann natürlich die große Frage, wann spürt Deutschland was davon, von all dem? Das sind heute auch die Themen beim Arbeitgebertag in Berlin. Präsident Dulger richtet dabei ganz konkrete Appelle an die Bundesregierung, auch eine weniger konkrete Kritik an die SPD. Und der Kanzler, der ist erkältet, spricht aber und rechtfertigt sich. Lissy Kaufmann.
6: Die Worte von Arbeitgeberpräsident Rainer Dulger sind deutlich und sie richten sich an die Bundesregierung.
7: Führen Sie, übernehmen Sie Verantwortung. Sie haben die Mehrheit im Deutschen Bundestag. Nutzen Sie sie.
6: Um was es Rainer Dulger in seiner Rede beim Arbeitgebertag in Berlin geht? Bessere Rahmenbedingungen für Unternehmen und eine Reform des Sozialstaats. Dulger mahnt zu mehr Weitsicht.
7: Sie brauchen eine konkrete Antwort auf die Frage, wie soll Deutschland in 10 Jahren aussehen? Wo stehen wir im Jahr 2036?
6: Rainer Dulger verlangt mehr Tempo, zumindest von manchen in der Regierung. An Kanzler Friedrich Merz gerichtet sagt er:
7: Wir wissen, Sie drängen zur Abfahrt. Andere stehen noch auf der Bremse.
6: Eine indirekte Kritik, wohl auch an die SPD gerichtet. Vor allem auch mit Blick auf die Rentenreform. Dulger spricht von einem Gesamtkunstwerk. Da könne man nicht nur an ein paar Stellschrauben drehen.
7: Wir müssen verschiedene Aspekte zusammendenken. Die Beitragsbelastung. Das Rentenniveau, längere Erwerbsbiografien, höhere Lebenserwartungen und zusätzliche Vorsorge.
6: Bislang liegt noch kein Gesetzentwurf für eine Rentenreform vor, aber Ergebnisse der Rentenkommission. Strittig ist vor allem der Vorschlag, die abschlagsfreie Rente nach 45 Beitragsjahren abzuschaffen. Ein Punkt, den mehrere CDU-Ministerpräsidenten und SPD-Politiker in Frage stellen. Kanzler Friedrich Merz aber nicht.
7: Auch das Ende der abschlagsfreien Frühverrentung macht die Rente gerechter.
6: Statistiken zeigen, dass von der abschlagsfreien Frühverrentung nicht nur körperlich hart arbeitende Handwerker profitieren, sondern zum Beispiel auch Gutverdiener mit Bürojobs. Genau darauf spielt der Kanzler an.
7: Gesund und fit, abschlagsfrei, früher in Rente zu gehen, das ist weder gerecht, noch können die Rentenversicherung und unsere Volkswirtschaft es sich leisten, wenn immer weniger Arbeitende, immer mehr Rentnerinnen und Rentner
9: finanzieren müssen.
6: Friedrich Merz, an diesem Tag selbst erkältet und nicht ganz fit, versucht in seiner Rede beim Arbeitgebertag ein positives Bild zu zeichnen. Die Wirtschaft wachse trotz der Herausforderungen und die Bundesregierung habe mit Sozialreformen längst begonnen. Wichtig sei das alles für die junge Generation.
9: Sie sollen in einem Land leben, in dem man sich persönlich entfalten kann, in dem man eine Familie gründen kann und in dem man eine gute Zukunft für sich und die Familie sieht.
6: Da schimmert sie kurz durch. Friedrich Merz' Vision für die Zukunft des Landes in einer ansonsten eher von Rechtfertigungen geprägten Rede. Eine Vision, die nicht nur Arbeitgeberpräsident Rainer Dulger von der Bundesregierung hören will.
0: Lissy Kaufmann vom Arbeitgebertag. Und dann ist ja die andere Seite der Medaille, nämlich der Rücktritt von Bärbel Baas als SPD-Parteivorsitzende und auch als Ministerin für Arbeit. Die Partei muss sich also jetzt neu aufstellen. Tut das auch schon. Auch heute wird im politischen Berlin diskutiert, welchen Anteil an der Entscheidung die Indiskretionen vorher haben könnten. Und darüber hinaus die Diskussion, wer bei einem im Dezember geplanten Parteitag die SPD künftig führen kann, soll und will. Nicole Markwald.
10: Auch am Tag nach dem Rücktritt von Bärbel Baas hallen diese Worte nach. Rücksichtslos, unanständig, unmenschlich seien sie gewesen. Die Angriffe auf die Sozialdemokraten. Baas selbst hatte es in ihrer Mitteilung zu ihrem Rückzug von den Spitzenämtern thematisiert. Während sie um ihre Stieftochter trauerte, seien öffentliche Angriffe auf sie, auch aus den Reihen des Koalitionspartners, weiter forciert worden. Tim Klüssendorf, Generalsekretär der SPD, hält die Reaktionen der Partei für richtig.
11: In diesem Fall geht es um die Solidarität der SPD mit ihrer Vorsitzenden in einer Situation, wo sie einen Trauerfall hat, den sich, glaube ich, die meisten Menschen nicht vorstellen können. Und wo wir deutlich machen, dass wir nicht nur an ihrer Seite stehen, sondern uns auch vor sie stellen und sagen, so geht es nicht.
10: Parteikollegin Annika Klose erklärt im Deutschlandfunk.
12: Und ich finde diese Erzählung, die sich da im letzten Jahr vor allem festgesetzt hat, dass Bärbel Baas die Blockiererin gewesen sei, die finde ich ehrlich gesagt hanebüchen, dass es überhaupt nicht war.
10: Baas blockiert seit Monaten die Reformen, die das Land so dringend braucht. Das war eine der Beschuldigungen aus dem Parlamentskreis Mittelstand der Union in der Zeit, als sie sich zu Hause in Duisburg um ihr todkrankes Familienmitglied kümmerte. Klose sagt,
12: und ich glaube, dass da Bärbel Baas auch ein willkommener Sündenbock war für einige.
10: Im Juli hatte sich die Koalition zur Rentenreform verabredet. Wenige Wochen später folgten die Vorschläge der Kommission. Um 3 Punkte der Kommissionsvorschläge wird besonders heftig gerungen. Darunter die geplante Abschaffung der abschlagsfreien Rente nach 45 Beitragsjahren. Den nächsten Schritt, den Gesetzentwurf, muss nun Baas Nachfolger Alexander Schweizer über die Ziellinie tragen. Die Generalsekretärin der CDU, Franziska Hoppermann, dazu.
13: Na, wir freuen uns, wenn wir anhand eines Entwurfs miteinander diese Punkte besprechen können. Das scheint ja jetzt so zu sein, dass das Fahrt aufnimmt. Das finde ich gut, weil was man sieht über den Sommer ist, abstrakte Diskussion ohne eine Grundlage zu haben, macht das nicht besser, sondern die Probleme löst man anhand von konkreten Gesetzesentwürfen. Und das fände ich jetzt gut, wenn wir das mal angehen.
10: Auch Bundeskanzler Friedrich Merz drückt aufs Gas. Er erläuterte am Vormittag in Berlin, erkältungsbedingt mit angeschlagener Stimme, die nächsten Schritte für den neuen Arbeits- und Sozialminister Alexander Schweizer.
14: Ich werde heute Nachmittag mit ihm beim Bundespräsidenten sein. Da bekommt er seine Ernennungsurkunde. Er ist morgens das erste Mal im Kabinett. Das dauert in der Regel eine Stunde. Und von 11 Uhr an Arbeit im Ministerium.
10: Schweizer war schon mal Arbeits- und Sozialminister in Rheinland-Pfalz. Nun also auf Bundesebene mit gewaltigen Herausforderungen, vor denen auch seine Partei weitersteht. Die SPD plant, ihren Parteitag vorzuziehen. Rund um den Jahreswechsel soll er stattfinden. Dort soll die gesamte Führungsriege der Partei zur Wahl stehen. Noch Parteichef Lars Klingbeil lässt offen, ob er erneut antreten werde. Seine beiden anderen Spitzenämter dagegen möchte Klingbeil behalten.
16: Ich habe deutlich gemacht, dass ich als Vizekanzler und Finanzminister weiter Verantwortung tragen werde.
10: Das wird allerdings nur gelingen, wenn diese Regierungskoalition hält.
0: Aus Berlin, Nicole Markwald. Das Bundesverfassungsgericht in Karlsruhe, das prüft ab heute die Privilegien für Firmenerben. Wer ja betriebliches Vermögen erbt, der muss meistens deutlich weniger Steuern darauf zahlen als die Erben von Privatvermögen. Teilweise wird die Steuer auch ganz erlassen und deshalb zog ein Erbe vor Gericht. Er will nämlich herausfinden, ob diese unterschiedliche Behandlung vom Grundgesetz gedeckt ist. Max Bauer.
15: Wenn jemand ein Unternehmen erbt und das Unternehmen weitergeführt wird, gibt es weitreichende Befreiungen von der Erbschaftssteuer. Solche Steuerbegünstigungen gibt es bei Privaterben nicht. Darauf wies der Präsident des Bundesverfassungsgerichts und Vorsitzende des Ersten Senats Stefan Habart gleich zu Beginn der Verhandlung hin.
17: Diese Begünstigungen sollen nach der Intention des Gesetzgebers dem Erhalt von Arbeitsplätzen, von Investitionskraft und einer ausgewogenen Unternehmenslandschaft in Deutschland dienen. Für den Erwerb sonstigen Vermögens, das heißt insbesondere von Privatvermögen, sieht das Gesetz vergleichbare Begünstigungen nicht vor.
15: In Karlsruhe hat ein Mann geklagt, der ein Privatvermögen von seiner Tante geerbt hat. Er meint, es verstoße gegen den Gleichheitssatz aus dem Grundgesetz, wenn er als Privaterbe mehr Erbschaftssteuer entrichten müsse als ein Unternehmenserbe. Wie Gerichtspräsident Habert betonte, möchte die geltende Regelung für die Erbschaftssteuer beim Generationenwechsel Unternehmen und Arbeitsplätze schützen. Deshalb werden Erben komplett von der Steuer befreit, wenn sie das Unternehmen 7 Jahre lang weiterführen und die Löhne insgesamt nicht senken. Auch große Unternehmenserbschaften von über 26 Millionen Euro können ganz steuerfrei sein. Steuerrechtsanwalt Götz Wiese, der viele Familienunternehmen berät, sagt, dass die Ungleichbehandlung von Unternehmenserben und Privaterben gerechtfertigt sei, um den Bestand von Familienunternehmen nicht zu gefährden.
18: In meiner Praxis sehe ich, dass Unternehmen wirklich belastet sind, wenn die Erben die Liquidität aus dem Unternehmen rausnehmen müssen, um Erbschaftssteuer zu bezahlen. Wenn sie das tun müssten, würde das Unternehmen nicht investieren können, nicht so innovationskräftig sein, wie das am Weltmarkt erforderlich ist.
15: Anders sieht das der frühere SPD-Generalsekretär Kevin Kühnert. Er vertritt den Verein Bürgerbewegung Finanzwende in Karlsruhe und hält die geltenden Steuerbefreiungen für ungerecht.
19: Die bisherigen Regelungen sind ungerecht, weil besonders große Betriebsvermögenserbschaften ab 26 Millionen Euro aufwärts in der Realität faktisch steuerbefreit sind. Nur etwa 2% Steuern werden darauf im Schnitt entrichtet. Und der Grund dafür heißt Verschonungsbedarfsprüfung, eine Regelung, die vor 10 Jahren eingeführt wurde, mit dem Ziel, Arbeitsplätze zu schützen, aber in der Realität schützt es vor allem das Vermögen der Erben.
15: Kühnert betont auch, dass die Vermögen in Deutschland sehr ungleich verteilt seien. Bei den Unternehmensvermögen sei es so, dass 1% der Deutschen die allermeisten Unternehmen gehören. Zusätzlich nehme der Staat nur relativ wenig Erbschaftssteuer ein und schone sehr große Vermögen. Und zu große Vermögen könnten auch ein Demokratieproblem werden. Das sehe man in den USA am Beispiel von Elon Musk. Wenn sehr wenige Menschen sehr viel ökonomische Macht hätten, könnten sie diese auch missbrauchen. Wenige Einzelne könnten demokratische Spielregeln und das Ergebnis von Wahlen aushebeln, um ihre Interessen durchzusetzen.
19: Deswegen sollte man bei Zeiten gucken, dass aus Riesenvermögen nicht gigantische Vermögen werden, die gar nicht mehr demokratisch handelbar sind.
15: Gerechtigkeitsfragen bilden den Hintergrund, wenn jetzt in Karlsruhe die Erbschaftssteuer verhandelt wird. Rechtlich wird es vor allem um diese Fragen gehen. Gibt es tatsächlich die Gefahr, dass ohne Steuerbefreiungen Unternehmen in ihrer Existenz gefährdet werden können? Und welche Rolle spielt die Erbschaftssteuer, um die ungleiche Vermögensverteilung in Deutschland zu mildern? Das Urteil des Verfassungsgerichts wird erst Anfang des nächsten Jahres erwartet. Der politischen Debatte um Erbschaftssteuer und Steuergerechtigkeit könnte es einige wichtige Impulse geben.
0: Max Bauer mit den Infos aus Karlsruhe. 15:15 Uhr.

0: sucht den Bewohnern Rückhalt in der Migrantenkrise versichern. Ende Juli waren aus Marokko bis zu 80.000 Menschen nach Ceuta gelangt, mehr als 80 starben dabei. Tausende Migranten kampieren noch immer in der Exklave. Die Weimarer Bauhaus-Universität hat einen neuen Interimskanzler. Wie die Uni mitteilte, hat Finanzdezernent Hagen Hausbrand die Aufgabe kommissarisch übernommen. Er ist bereits der zweite Interimsleiter, nachdem im Sommer Kanzler Horst Henrici abgewählt worden war. Das Landgericht Schwerin hat einen Mann wegen sexueller Gewalt gegen Kinder in Asien zu 6 Jahren Haft verurteilt. Der 72-Jährige hatte in dem Prozess ein Geständnis abgelegt. Demnach hatte er auf seinen Reisen Mädchen im Alter von 7 bis 12 Jahren sexuell missbraucht. Das Wetter. Bis zum Abend aufgelockert mit Sonne. Von Westen her starke Bewölkung und Regen. 11 bis 17 Grad. In der Nacht stark bewölkt, zeitweise Regen. 11 bis 8 Grad. Morgen locker bewölkt mit Sonne. Meist trocken. 13 bis 18 Grad. MDR aktuell Verkehrsdienst. A2 Richtung Berlin. Zwischen Peine Ost und Braunschweig-Wartenbüttel stockender Verkehr. Plus 10 Minuten. A2 Richtung Hannover. In der Abfahrt Magdeburg-Rotensee liegt ein Metallteil in einer Kurve. A2 Richtung Hannover zwischen Eisleben und Helmstedt Zentrum stockender Verkehr. Die A4 Richtung Görlitz ist zwischen Burka und Uist wegen Bergungsarbeiten gesperrt, zurzeit Stau bis Ohorn. Vorsicht auf der A9 Richtung München zwischen Nemeck und Kleinmarzehns befindet sich eine ungesicherte Unfallstelle auf der rechten Fahrspur im Baustellenbereich. A13 Richtung Dresden zwischen Freiwalde und Duben Stau an einer Baustelle plus 15 Minuten. A38 Richtung Leipzig zwischen Leipzig Südost und Reichpartenaue ist die rechte Fahrspur gesperrt und A72 Richtung Leipzig zwischen Stolberg Nord und Kreuz Chemnitz 5 Kilometer Stau plus 20 Minuten. Soweit der Verkehrsdienst, 15.18 Uhr.
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2: Was macht Social Media mit unseren Kindern? Was passiert da auf WhatsApp, auf Insta und TikTok? Da wird beleidigt, erniedrigt und gedroht, was das Zeug hält. Und das ist jetzt keine sensationsheischende Schlagzeile, sondern beruht auf neuen Zahlen des Bündnisses gegen Cybermobbing. Danach steigt Cybermobbing unter Kindern und Jugendlichen weiter an. Aktuell sind fast 21% der Schülerinnen und Schüler davon betroffen. Das sind fast 2,5 Millionen Kinder und Jugendliche. Wir schauen uns die Ergebnisse genauer an, zusammen mit Uwe Leest, Vorstandsvorsitzender beim Bündnis gegen Cybermobbing in Karlsruhe. Schönen Tag.
3: Schönen guten Tag, ich grüße Sie.
2: Sagen Sie, wie äußert sich Cybermobbing? Also wo geht das los und wo endet das?
3: Ja, hauptsächlich zeigt unsere Studie, dass es auf dem Schulhof losgeht, sprich in der Schule. Denn 70% der Fälle, das berichten die Schüler und Schülerinnen, passiert auf dem Schulhof. Im Klassenchat, im Umfeld der Schule.
2: Wenn die Schule der Ort ist für Cybermobbing, was können Schulen denn tun? Oder fühlen die Schulen sich überhaupt in der Lage, irgendwas zu tun?
3: Wir haben ja über 700 Lehrer dazu befragt und das, was dabei rausgekommen ist, dass sie sich überfordert fühlen. Das heißt, die Schule ist mit der Vielfältigkeit der Aufgaben, die sie eigentlich zu lösen hat, überfordert.
2: Und welche Hilfen bräuchten die Schulen? Haben Sie dazu auch Auskunft gegeben?
3: Ja, zum einen natürlich bräuchten die Lehrer eine bessere Ausbildung, dann bräuchte man mehr Personal. Und so wie wir das vom Bündnis gegen Cybermobbing machen, wir gehen an die Schulen, bilden die Lehrer aus, sprechen mit den Schülern und wir sensibilisieren auch die Eltern, so dass wir das soziale Dreieck, über das wir reden, in diesem Kontext versuchen, so zu sensibilisieren. Und das zeigen auch unsere Studien, dass wenn man präventiv vorgeht, dass dann auch die Cybermobbing-Fälle an den Schulen signifikant kleiner sind.
2: Was heißt das dann präventiv? Also was passiert dann da? Was machen Sie?
3: Das heißt, wir gehen an die Schule, haben 5 Stunden lang die Lehrer, bilden die aus, erzählen den rundherum, was man präventiv tun kann, was man inventiv tun kann. Dann gehen wir mit den Schülern, machen 2 Stunden lang, erzählen, wir reden mit denen. Dann arbeiten die Lehrer mit den Schülern 6 Wochen zusammen. Und dann gibt es einen Elternabend, auf dem die Schüler dann den Eltern präsentieren, was sie mit diesen Themen gemacht haben, sprich, was haben sie zum Thema Cybermobbing und vor allem, was sich dagegen tun kann, erarbeitet. Und dann am Abend kommen schon mal leicht 100 Eltern, die dafür Interesse zeigen.
2: Und ziehen Sie dieses Programm immer dann durch, wenn da ein Notruf kommt aus einer Schule oder wie kommen Sie zusammen?
3: Nein, wir kommen immer präventiv zusammen. In 95% der Fälle, nur in ganz seltenen Fällen sind wir sozusagen, wenn etwas passiert ist an der Schule, wir wollen vorbeugen und nicht dann kommen, wenn es brennt.
2: Nehmen wir uns aus Ihrem sozialen Dreieck, das Sie geschildert haben, mal die Jugendlichen raus. Die sind ja, wenn ich das richtig verstehe, sowohl Täter als auch Opfer.

0: Opfer. Wie kommen die Jugendlichen denn damit klar? Gar nicht? Oder wie groß sind die Gefahren?
1: Also die Auswirkungen, die die jungen Menschen erfahren, sind natürlich sehr vielseitig. Das fängt an bei einfachen Dingen, dass sie depressiv werden, dass sie Wut haben, dass sie sozusagen ihr Lebensumfeld nicht mehr so wahrnehmen wollen. Sie gehen nicht mehr zur Schule, weil viele Dinge an der Schule passieren. Und in den Extremfällen ist es so, dass sie sogar Suizidgedanken haben. Das sind immerhin von den Zahlen, von denen Sie gesprochen haben, 2,4 Millionen sind es immerhin 600.000. Die schon mal darüber nachgedacht haben, sich das Leben zu nehmen.
0: Das sind krasse Zahlen. Bisher haben wir über Prävention gesprochen. Mal eine ganz einfache andere Frage. Ist Cybermobbing eigentlich strafbar? Also könnten Jugendliche auch dafür belangt werden?
1: Grundsätzlich können sie bestraft werden. Es gibt verschiedene Straftatbestände, Beleidigung, Belästigung, verschiedene Paragraphen, 181, 183. Aber es gibt in Deutschland kein Cybermobbing-Gesetz.
0: Sollte es eins geben?
1: Wir vom Bündnis fordern das schon seit 10 Jahren. Aber die Politik ist manchmal etwas langsam. Mittlerweile tut sich etwas. Auch die Europäische Union in Brüssel hat Dinge, die sozusagen auf dem Tisch liegen, die in diese Richtung gehen. Schauen wir mal, wohin es führt.
0: Wir haben über die Personen, die Betroffenen gesprochen, über den Ort. Aber reden wir nochmal über das Instrument der Tat. Reden wir über das Handy. Was müssten Konsequenzen sein, aus Ihren Erkenntnissen abgeleitet?
1: Nun, die eine Konsequenz ist, dass man natürlich an der Schule ein Handyverbot hat. Das heißt, an der Schule müssen die Handys, wenn man sozusagen morgens hinkommt, abgegeben werden. Und wenn man nachmittags wieder aus der Schule geht, nimmt man sie wieder mit, weil die Schule eben ein großer, sehr großer Tatort ist. Und man somit die Schüler, sozusagen die Kinder und Jugendlichen von diesem Instrument fernhalten kann.
0: Und hätten Sie nicht Angst, dass sich dann die Tat nur verlagert auf den Nachmittag, also wenn die Kinder und Jugendlichen nach der Schule ihre Handys dann wieder in der Hand haben?
1: Ja, das kann man nicht ausschließen, dass das natürlich passiert, aber mindestens in der Zeit der Schule, weil die Kinder sollen sich ja konzentrieren und auch etwas lernen, dass sie sozusagen da einen Schutzraum haben.
0: Müsste es zusätzlich auch dieses schon viel diskutierte Social-Media-Verbot geben?
1: Es wird zwar viel diskutiert, wir halten nicht so viel davon, weil wir müssen eher die Kinder, die Jugendlichen dazu befähigen, wie beim Fahrradfahren, dass sie lernen, frühzeitig mit den sozialen Medien, mit dem Handy umzugehen. Denn ansonsten würden wir ihnen ja sozusagen einen Teil ihrer Zukunft nehmen.
0: Für diese Befragung wurden über 700 Lehrerinnen und Lehrer, 1100 Eltern und 4500 Schülerinnen und Schüler bundesweit befragt. Also eine gewaltige Datensammlung zur Dimension von Cybermobbing. Und ich konnte darüber reden mit Uwe Leest, Vorstandsvorsitzender des Bündnisses gegen Cybermobbing in Karlsruhe. Herr Leest, danke für Ihre Erläuterung.
1: Ich danke Ihnen.
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0: 15.24 Uhr. In Indonesien wüten immer noch heftige Waldbrände, insbesondere auf den Inseln Borneo und Sumatra. Das sind doch die einzigen Regionen der Welt, in denen noch Orang-Utans in freier Wildbahn leben. Die Populationen sind aufgrund von Abholzung, Waldbränden und Wilderei ohnehin zurückgegangen. Jetzt bedrohen auch die verheerenden Feuer die seltenen Tiere. Florian Barth.
3: Novita klammert sich an die Äste eines fast blätterlosen Baumes auf Borneo. Das Orang-Utan-Weibchen ist ganz nach oben in den Wipfel geklettert, auf der Flucht vor dem glühend heißen Waldboden und dem beißenden Rauch. Unter dem Baum ein Einsatzteam der Borneo Orang-Utan Survival Foundation. Ein Ranger schießt mit einem Gewehr ein Betäubungsmittel auf den Affen. Das Team holt Novita mit einem Netz runter in Sicherheit. Die Stiftung hat bereits mehrere Orang-Utans aus den Brandgebieten gerettet, berichtet Geschäftsführer Yamartin Sihite. Novita war von allen am schwersten betroffen. Wir haben sie aus einem Gebiet gerettet, das komplett in Flammen stand. Bevor wir sie erreichten, war sie durchs Feuer gelaufen, um zu einem Baum zu gelangen und raufzuklettern. Dabei hat sie sich die Fußsohlen und Zehen verbrannt. Jetzt liegt das Orang-Utan-Weibchen auf dem OP-Tisch. Veterinäre behandeln die verkohlten Fußflächen mit Salbe, verbinden ihre Füße. Das Einsatzteam schätzt das Alter von Novita auf 3 bis 4 Jahre. Sie verbringt nach der Behandlung noch einige Wochen im Rehabilitationszentrum, erklärt Andi Mohammed Kadhafi, der Chef der Naturschutzbehörde. Novita wird hier weiterhin intensiv betreut. Uns wurde mitgeteilt, dass die Verbrennungen an ihren Händen und Füßen abheilen. Allerdings kann es sein, dass sie auch nach ihrer Genesung nicht mehr vollständig den Zustand von vor den Verbrennungen erreicht. Brennende Felder sind hier zu dieser Jahreszeit nichts Ungewöhnliches. Landwirte fackeln trockene Pflanzenreste auf den Feldern ab. Eine billige und schnelle Methode, den Anbau von Nutzpflanzen vorzubereiten. Auch illegale Brandrodung hat einige Feuer verursacht. Die Regierung spricht von den schlimmsten Bränden seit mehr als 11 Jahren. Die extreme Trockenheit begünstigt die Ausbreitung der Brände. Die Folgen reichen weit über die Staatsgrenzen Indonesiens hinaus. Die Brände verursachen dichten Dunst, den die vorherrschenden Südostwinde nach Singapur und Malaysia wehen. Hier ist der sogenannte Haze aktuell für zehntausende Fälle von Atemwegserkrankungen verantwortlich. Die Luftqualität gilt als ungesund. In Malaysia machen hunderte Schulen dicht. Der Unterricht findet in vielen Regionen nur online statt. Singapur bereitet die Ausgabe von Atemmasken vor, verkündet die Ministerin für Nachhaltigkeit und Umwelt Grace Fu. Wir machen uns große Sorgen um unsere Bevölkerung, insbesondere um besonders gefährdete Gruppen wie ältere Menschen, Kleinkinder, Schwangere sowie Menschen mit Lungen- und Herzerkrankungen. Wir haben die Lage im Griff. Der Krisenstab zur Bewältigung der Dunstbelastung kommt regelmäßig zusammen. Im indonesischen Teil der Insel Borneo kämpfen Naturschützer weiter um das Überleben der Orang-Utans in einer sicheren Umgebung. In einem Waldstück bei Ketapang, das nicht von den Bränden betroffen ist, heben Männer mit vereinten Kräften eine schwere Metallbox von der Ladefläche eines Pickups. Darin ein ausgewachsener Orang-Utan. Langsam ziehen sie die Schiebetür auf, der Affe zögert kurz und schwingt sich dann an den Baumstämmen hinauf in die Wipfel des Dschungels. Erleichterung bei den Helfern, ein Happy End für diesen Orang-Utan. Doch es brennt noch immer in weiten Teilen des Landes. Experten befürchten, dass die Feuer noch bis Ende des Jahres wüten könnten.
0: Florian Barth war das aus Ostafrika. Jetzt zu unserem Florian, nämlich Florian Rost im Wetterstudio. Hallo Florian.
2: Hallo Hanno.
0: Wie wird der Nachmittag und der Abend?
2: Zunehmend bewölkt, auch in Sachsen und im östlichen Sachsen-Anhalt werden die Wolken jetzt langsam etwas zahlreicher. Nur im Osten Sachsens, da wird es im Gegenteil, da wird das Wolkenband, was dort liegt, wegziehen, sodass dann hier die Abendsonne nochmal zum Zuge kommt. Weiter westlich, wie gesagt, stark bewölkt. Leichter Regen kommt derzeit im Thüringen und auch im westlichen Sachsen-Anhalt auf. Das Ganze wird sich bis zum Abend noch weiter Richtung Saale voranarbeiten. Nachts das Ganze dann nochmal schauerartig verstärkt, weiter Richtung Osten ziehend. Temperaturen dabei deutlich höher als in der vergangenen Nacht. Regelrecht kuschelig wird es mit 11 bis 7 Grad im Minimum.
0: Du übertreibst, aber ja, maßlos. Wie wird es morgen?
2: Ja, morgen wird es dann Temperaturen zwischen 14 und 18 Grad geben. Reste dieser Front, die heute durchziehen, liegen morgen Vormittag noch über den Bergen sowie im Süden und Osten Sachsens. Hier geht es oft grau in den Tag hinein mit letztem Regen. Tagsüber stellt sich dann eine überwiegend trockene Mischung aus Sonne und Wolken ein.
0: Ja, dabei lassen wir es erstmal. Bis hierhin. Florian Rost, danke dir. Denn das haben wir vor im Programm hier in der kommenden halben Stunde. Knapp 2 Monate nach dem Ansturm auf Ceuta. Das spanische Königspaar besucht die Exklave auf dem afrikanischen Kontinent. Und das tut es seit der Thronbesteigung 2014 das erste Mal. Und dann haben wir ein paar Gebrauchtwagenhändler im Check. Wir testen Angebote. Tipps gibt's in 20 Minuten.
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5: Um 15.30 Uhr mit Mirko Jugelt. Die CDU-Fraktion im Landtag von Sachsen-Anhalt hat sich entschieden, bei der Wahl des Ministerpräsidenten den Saal zu verlassen. Das teilte Fraktionschef Sven Schulze nach einer stundenlangen Beratung mit. 14 Mitglieder hätten der Vorgehensweise zugestimmt. Der vormalige Fraktionschef Guido Heuer wolle sich noch juristisch beraten und habe sich enthalten. AfD-Ministerpräsidentenkandidat Ulrich Siegmund will sich im Dezember wählen lassen. Für die Mehrheit fehlen der AfD jedoch 3 Stimmen. Das BSW lehnt es bislang ab, für Siegmund zu stimmen. Thüringen fehlen bis 2030 insgesamt 4,5 Milliarden Euro. Das geht aus der Finanzplanung hervor, die Finanzministerin Katja Wolf vorgestellt hat. Wolf sagt in Erfurt, der Sparbedarf in dieser Größenordnung sei einmalig. Der Freistaat werde den Spielraum für neue Kredite erstmals komplett ausschöpfen. Darüber hinaus müsse man bei Personal- und Förderprogrammen drastisch sparen. Die Rücklagen zum Ausgleich von Haushaltslücken sind in Thüringen weitgehend aufgebraucht. Das Wirtschaftsministerium hält daran fest, die geplante Gasreserve zur Krisenvorsorge per Umlage zu finanzieren. Das geht aus einem Referentenentwurf hervor, aus dem die Agentur Reuters zitiert. Darin werden die Kosten zunächst auf bis zu 300 Millionen jährlich beziffert. Eine Finanzierung per Umlage bedeutet, dass sie von Gaskunden getragen werden muss. In der Koalition hatte es im Sommer deshalb Kritik gegeben. Ministerin Katharina Reiche hatte zwischenzeitlich auch eine Finanzierung aus dem Bundeshaushalt ins Spiel gebracht. Die Wochenzeitung Zeit hat Rechtsmittel gegen die Sicherstellung von Interviewaufnahmen eingelegt. Wie das Landgericht Hamburg bestätigte, legten sowohl der Verlag als auch die betroffene Journalistin Beschwerde ein. Das Gericht hatte gestern angeordnet, die Tondokumente sicherzustellen. Die Zeit gab die Aufzeichnungen heraus. Sie wurden gemacht bei der Recherche rund um die Entführung von zwei Kindern der Unternehmerfamilie Block. Reporter ohne Grenzen und der Journalistenverband verurteilten die Beschlagnahme. BMW hat im Sommer einen spürbaren Absatzrückgang verzeichnet. Der Autobauer verkaufte im dritten Quartal nach eigenen Angaben rund 550.000 Autos und Motorräder. Das waren 6,3% weniger als im Vorjahr. Hauptgrund war die Schwäche in China, wo der Absatz um ein Viertel zurückging. Gestern hatten bereits VW und Audi einen noch deutlicheren Absatzrückgang gemeldet. Das waren die Nachrichten. Das Wetter mit den aktuellen Temperaturen: Artern stark bewölkt 13 Grad, Dresden heiter 14, Eisenach bedeckt 12, Erfurt bedeckt 14, Gardelegen leicht bewölkt 15, Hoyerswerda wolkig 14 Grad, Magdeburg wolkig 17, Neuhaus am Rennweg bedeckt 9, Oschatz wolkig 14, Plauen wolkig 14, Wernigerode bedeckt 16 und Wittenberg wolkig 13 Grad. Bis zum Abend Auflockerungen mit Sonne, von Westen her starke Bewölkung und Regen, 11 bis 17 Grad die Höchstwerte. In der Nacht bedeckt zeitweise Regen, später von Westen her Auflockerungen, örtlich Nebel, Tiefstwerte 11 bis 8, im Bergland bis 5 Grad. Morgen über Sachsen abziehende Wolken, anfangs vereinzelt noch etwas Regen, dann freundlicher mit Sonne und Wolken, Höchstwerte 13 bis 18 Grad. MDR-Verkehrsdienst. Vorsicht auf der A2 Richtung Berlin. Zwischen Hemmelerwald und Peine steht ein defekter Lastwagen auf der rechten und mittleren Fahrspur. A2 Richtung Hannover. Zwischen Eilsleben und Helmstedt Zentrum stockender Verkehr an einer Baustelle plus 15 Minuten. Die A4 Richtung Görlitz ist zwischen Burka und Uist wegen LKW-Bergungsarbeiten gesperrt. Zurzeit Stau bis Ohorn. A4 Richtung Frankfurt. Zwischen Jena-Göschwitz und Jagdberg-Tunnel steht ein defekter Lastwagen auf der rechten Fahrspur. A9 Richtung München. Zwischen Niemeck und Klein-Marzens Stau nach einem Unfall plus 15 Minuten. A13 Richtung Dresden zwischen Freiwalde und Dubenstau an einer Baustelle plus 20 Minuten. A72 Richtung Leipzig zwischen Stolberg Nord und Kreuz Chemnitz 5 Kilometer Stau plus 20 Minuten. Geblitzt wird auf der A4 Richtung Dresden zwischen Hermsdorfer Kreuz und Hermsdorf Ost und auf der A71 Richtung Schweinfurt zwischen Arnstadt Süd und Ilmenau Ost. Soweit der Verkehrsdienst. 15.34 Uhr.
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0: Noch bis um vier mit Hanno Grees. Schönen guten Tag. Die Polizei hat in Nürtingen zwei Männer festgenommen. Die sollen nämlich einen Brandanschlag in Polen verübt haben. Der deutsche Außenminister forderte heute bei einem Besuch in Warschau Konsequenzen. Oliver Neuroth.
6: Für Bundesaußenminister Wadephul ist klar, wer hinter dem Brandanschlag auf eine Starlink-Station in Polen steckt. Wir sind im Fadenkreuz Russlands, sagt der CDU-Politiker wörtlich am Rande eines Sicherheitsforums in Warschau. Wir werden angegriffen und das geschieht nicht nur in der Ukraine, sondern überall in Europa, warnt Wadephul. Er fordert, dass die europäischen Nachrichtendienste enger zusammenarbeiten, um solche Vorfälle künftig zu verhindern. Genau das bringt auch der grünen Innenpolitiker von Notz ins Spiel. Er warnt im Interview mit der Schwäbischen Zeitung davor, dass bei Spionage und Sabotage aus Russland immer öfter sogenannte Wegwerfagenten zum Einsatz kommen. Also Menschen, die Kriminelle für einen einzelnen Auftrag anwerben und danach wieder fallen lassen. Im konkreten Fall hat die Polizei zwei türkische Staatsbürger in Nürtingen bei Stuttgart festgenommen, auf Antrag der polnischen Behörden. Sie sollen im September die Starlink-Station angezündet haben. Nach Medienberichten gab es in dem Fall weitere Festnahmen in Karlsruhe und in Berlin. Die Behörden bestätigen das bisher nicht.
0: Oliver Neuroth war das. Gut zwei Monate ist es her, dass mehr als 70.000 Menschen von Marokko aus in die spanische Nordafrika-Exklave Ceuta gelangt sind. Mindestens 88 sind dabei ums Leben gekommen. Die meisten ertranken beim Versuch, auf die spanische Seite zu schwimmen. Das waren auch viele Kinder dabei. Mehrere tausend Menschen harren seitdem in der spanischen Exklave aus. Und heute besucht das spanische Königspaar Ceuta. Um der Verstorbenen zu gedenken, aber auch um ein Signal der Hoffnung und des Zusammenhalts an die Einwohnerinnen und Einwohner zu senden, die weiterhin fordern, dass in Ceuta endlich wieder Normalität einkehrt. Franka Welz.
7: An der Playa de Trampolin wird aufgeräumt. Reinigungstrupps in gelben Leuchtwesten beseitigen die Reste der improvisierten Zeltstadt, in der wochenlang tausende Migranten ausgeharrt hatten. Sie fegen Schilfrohr zusammen, Baumaterial für notdürftige Hütten, sammeln Plastikwasserflaschen und andere Überbleibsel ein und verstauen alles in unzähligen schwarzen Müllsäcken. Ein grün-silberner Pickup-Truck, der schon bessere Tage gesehen hat, bringt Ladung um Ladung der schwarzen Säcke zu riesigen grünen Abrollcontainern. Die Polizei hatte den Strand vor gut einer Woche endgültig geräumt, doch in den Felsen der Uferböschung werden an diesem Vormittag zwei Migranten entdeckt, die sich dort versteckt hatten. Ein Transporter der alarmierten Guardia Civil fährt mit ihnen davon. Jorge González entgeht nichts, was sich an dem Strand abspielt. Sein strahlend weißes Haus thront an einem Hang über der kleinen, zweispurigen Straße zwischen Strand und seinem Grundstück. Ein Refugium für den Ruhestand mit seiner Frau Marisa sollte es sein. Strand der Schande steht nun auf einem gelb-roten Transparent, das die beiden zur Straßenseite vom Terrassengeländer aufgehängt haben. Die Aufräumarbeiten am Strand kommentiert Jorge nicht ohne Bitterkeit. Morgen kommt der König und sie wollen, dass der, obwohl er ja wissen dürfte, was hier los war, dass er bei seinem Besuch sieht, dass es hier nichts zu sehen gibt. 4.000 oder 5.000 Menschen wurden von hier in andere Stadtteile weggebracht und damit das Problem einfach weggeschoben. Das Königspaar dürfte das Ergebnis gar nicht direkt zu Gesicht bekommen. Das offizielle Programm sieht nämlich keinen Besuch an einem der Strände vor. Auch nicht in einem Industriegebiet nahe der Grenze zu Marokko. Hier dürften auch die beiden zuvor am Trampolinstrand aufgegriffenen Migranten landen. Entweder in einer vorübergehenden Unterkunft, zu der die Polizei uns nicht durchlässt, oder direkt an der Grenze zu Marokko, damit sie freiwillig wieder zurückgehen. Seit Mitte August haben das nach Angaben der spanischen Regierung mehr als 10.000 Menschen getan. In dem Industriegebiet hausten über Wochen viele Menschen auf der Straße, darunter kleine Kinder und Jugendliche, notdürftig medizinisch betreut von Ärzten einer Hilfsorganisation aus einem Wohnmobil heraus. Das Wohnmobil dient weiterhin als mobile Klinik. Nicht alle selbstgebauten Hütten und Verschläge sind verschwunden. Mit Stockbetten ausgestattete Lagerhäuser beherbergen unbegleitete Minderjährige. Reine Kinderlager seien das, keine echten Einrichtungen, sagt Ahmed Enfedal, der Präsident der Nachbarschaftsvereinigung von Ceutas marokkanischem Viertel El Príncipe. Wir versuchen gerade, Minderjährige von dort in einer alternativen Einrichtung unterzubringen, die bessere Bedingungen und Betreuung bietet als diese Kinderlager. Die Nachbarschaftsvereinigung hatte wochenlang junge Mädchen auf dem Fußballplatz einer Schule im Viertel versorgt. Sie verteilt weiterhin Essen an Migranten auf der Straße, unterstützt Eltern auf der Suche nach ihren Kindern beim Prozess der Familienzusammenführung. Doch auch die Menschen hier seien es leid, dass Menschen vor ihren Häusern schliefen, fühlten sich alleingelassen, sagt Ahmed. Sie versuchten aber im Rahmen ihrer bescheidenen Verhältnisse zu helfen, wo sie könnten. Dem Besuch des Königspaars misst er vor allem symbolischen Wert bei, organisiert aber dennoch engagiert Spanien Fähnchen zum Schwenken. Am anderen Ende Ceutas zeigt Jorge González auf seiner weitläufigen Terrasse Fotos und Videos aus den Wochen, die er und seine Frau als Belagerungszustand empfunden haben, und liefert eine sehr ähnliche Einschätzung des Königsbesuchs. Das ist symbolisch, mehr nicht. Sonst kann er nichts tun. Aber zumindest unterstützt er uns moralisch, nachdem Europa und die spanische Regierung uns sehr im Stich gelassen haben.
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8: Mit Jan Günther. Heute beginnt der zweite Spieltag der Fußball-Champions League. Ab 21 Uhr empfängt RB Leipzig den niederländischen Meister PSV Eindhoven. Mein Kollege Thomas Kunze hat RB fest im Blick. Thomas, die Leipziger gewannen in der Bundesliga ja zuletzt mit 6-0 gegen Frankfurt. Heißt, Stimmung richtig gut, oder?
9: Ja, schon. Das tat gut, das war auch richtig gut, aber so richtig trauen sie sich selbst eben auch noch nicht über den Weg, beziehungsweise den Kotterweg bei RB Leipzig. Bisher nämlich ging es nach tollen Bergaufphasen in dieser Saison genauso schnell wieder runter mit Leistungen und Ergebnissen. Und das 1:4 zum Beispiel zum Auftakt in der Königsklasse gegen Como, das tut halt immer noch weh. Aber seither ist ein bisschen was passiert. Antonio Nusa ist in Topform gekommen. Christopher Nkunku wird auch immer stärker. Hat jetzt mal 3 Wochen an seinem Körper arbeiten können. Die Verletzten kommen nach und nach auch zurück mit Gruda, mit Reitz, bald auch wieder mit Baumgartner. Also es gibt wirklich nachhaltige Anhaltspunkte, dass es stabil besser wird unter Trainer Martin De Michelis. Und ja, den nächsten Test, den gibt es dann jetzt eben halt heute Abend gegen Eindhoven.
8: Was ist zum Gegner zu sagen?
9: Ja, für mich eine krasse Mischung mit extrem viel Bundesliga-Erfahrung. Das geht los beim Trainer, klar, bei Peter Boss, der ein halbes Jahr Dortmund und 2 Jahre Leverkusen hinter sich hat. Es geht weiter mit ganz viel erfahrenen Spielern wie Philipp Kostic, Ivan Perisic, Alassane Plea, Lucharel Gertreuda, dem Ex-Leipziger, der auch wertvolle Tipps geben kann. Dazu kommen internationale Top-Leute wie Sergiño Dest beispielsweise in Barcelona ausgebildet oder auch großartige junge Talente wie Paul Wanner oder Ruben van Bommel, dessen Flanke im Länderspiel gegen Deutschland ja schon jetzt legendär ist. Also um es auf den Punkt zu bringen, der niederländische Meister, der kann richtig was, ist zurzeit 2. in der Eredivisie. Gegen Donetsk in der Champions League ist man mit einem 1:1 gestartet. Eindhoven spielt ähnlich intensives Pressing wie RB Leipzig und das könnte nun tatsächlich auch für ein unterhaltsames Spiel sprechen.
8: Ist ja erst das 2. von insgesamt 8 Spielen in dieser Ligaphase. Welche Bedeutung hat dieser Kick heute Abend aber dennoch schon für RB?
9: Ja, das ist das Problem. Schon eine ziemlich große, diese herbe Niederlage zum Auftakt in Como hat in der Tabelle ja nicht wirklich weitergeholfen, ist quasi eine Hypothek fürs spätere Weiterkommen aufgrund des Torverhältnisses. Dieses Spiel gehört für mich also deswegen jetzt schon in die Kategorie gewinnen müssen, wenn Leipzig aus der Ligaphase raus will. Auch mit Blick auf die anderen kommenden Gegner wie Real Madrid oder beide Manchester-Clubs. Außerdem ist es ein Heimspiel, Leipzigs ganz große Stärke aktuell. Und ich finde auch, also was den Kader betrifft, mit Nusa, Nkunku, Romulo, Brian Gruda und so weiter, ist Leipzig personell auch besser aufgestellt als die Niederländer. Und deswegen für mich auch der leichte Favorit. Sollte es nicht klappen mit dem Heimdreier, dann prognostiziere ich mal, wird es ganz, ganz schwer im Februar 2027, also nach dieser Ligaphase, noch im Wettbewerb zu sein.
8: Leipzig gegen Eindhoven und Viking Stavanger gegen Bayern München. Das sind heute die Spiele mit deutscher Beteiligung. Zum Anhören, einzeln oder in der Konferenz, haben wir die beiden in der App von Sport im Osten. Anstoß 21 Uhr. In Shanghai geht's ab morgen um Medaillen, und zwar bei der Bahnradsport-WM. Eine Vorschau von Holger Gerska.
10: Mit der 8-maligen Weltmeisterin Lea Friedrich an der Spitze, dem Frauenvierer als Medaillenbank, aber auch mit jeder Menge Fragezeichen, vor allem bei den Männern, startet die deutsche Mannschaft in diese 5 Tage von Shanghai. Auf der modernen, superschnellen Bahn soll der Abwärtstrend der vergangenen Jahre gestoppt werden. Vor 12 Monaten in Chile gab es in den olympischen Disziplinen nur eine einzige Medaille, Silber für den Frauenvierer. Auch Lea Friedrich ging in den Sprintdisziplinen damals komplett leer aus. Die olympischen Disziplinen sind diesmal besonders wichtig, denn mit dieser WM in China beginnt die Qualifikation für die Spiele 2028. Quotenplätze werden in erster Linie über die Teamwettbewerbe vergeben. Für die Frauen dürften diese Hürden locker zu nehmen sein. Die Männer stehen vor allem mit ihrem jungen Vierer vor richtig schweren Aufgaben. Und zum Abschluss der WM wird der 40-jährige Routinier Roger Kluge versuchen, nochmal eine Medaille im Zweiermannschaftsfahren zu holen.
8: Tennisspieler Alexander Zverev hat das Viertelfinale beim ATP Masters in Shanghai erreicht. Doch der rechte Knöchel bereitet dem designierten Weltranglisten Ersten große Sorgen. Obwohl Zverev sichtlich angeschlagen war, bezwang er den Kasachen Alexander Bublik in 3 Sätzen. Geht es für ihn trotz der Verletzung weiter, trifft der Hamburger im Viertelfinale auf den an Position 9 gesetzten Australier Alex de Minaur.
0: Das war der Sport. Es ist 15.45 Uhr. Unsere Topmeldung zur Stunde. Die CDU-Landtagsfraktion in Sachsen-Anhalt hat sich stundenlang beraten. Ergebnis: Sie hat entschieden, bei der Wahl des Ministerpräsidenten den Saal zu verlassen. 14 Mitglieder hätten dem Plan zugestimmt. Nur der Ex-Fraktionschef Guido Heuer wolle sich juristisch beraten lassen und habe sich enthalten. Es geht natürlich um die mögliche Wahl von Ulrich Siegmund von der AfD im Dezember zum Ministerpräsidenten. Weitere Meldung mit Mirko Jugelt.
11: Ein Cyberangriff hatte die Stadtverwaltung im bayerischen Eichstätt lahmgelegt. Eine Sprecherin sagte, man habe alle Server vom Netz genommen. Das Landratsamt Kamm meldete ebenfalls eine Cyberattacke. Davon seien am vergangenen Donnerstag auch mehrere Kommunen im Landkreis betroffen gewesen. IT-Experten hätten innerhalb weniger Stunden Schutzmaßnahmen aktiviert. Die Caritas hat sich bestürzt über einen russischen Drohnenangriff auf eine ihrer Einrichtungen in der ukrainischen Stadt Odessa geäußert. Das katholische Hilfswerk sprach von einer unerträglichen Aktion. Die Anlaufstelle für hilfsbedürftige Menschen sei schwer beschädigt worden. Nach einem tödlichen Feuer im irischen Waterford geht die Polizei von einem Brandanschlag aus. Ein Sprecher sagte, man ermittle wegen Mordverdachts. Bei dem Feuer waren 2 Erwachsene und 2 Kinder gestorben. 2 weitere Kinder erlitten lebensbedrohliche Verletzungen. Das Wetter bis zum Abend aufgelockert mit Sonne. Von Westen her dann starke Bewölkung und Regen, 11 bis 17 Grad. In der Nacht stark bewölkt, zeitweise Regen, 11 bis 8 Grad. Morgen locker bewölkt mit Sonne und meist trocken, 13 bis 18 Grad. MDR aktuell Verkehrsdienst. Vorsicht auf der A38 Richtung Leipzig. Zwischen Heringen und Berger liegt ein Plasteteil auf der linken Fahrspur. Vorsicht auf der A2 Richtung Berlin. Zwischen Hämmerlerwald und Peine steht ein defekter Lastwagen auf der rechten und mittleren Fahrspur. A2 Richtung Hannover. Zwischen Eilsleben und Helmstedt Zentrum stockender Verkehr. Die A4 Richtung Görlitz ist zwischen Burka und Uist wegen Bergungsarbeiten gesperrt. Zurzeit Stau bis Pulsnitz. A9 Richtung München. Zwischen Niemeck und Kleinmarzenz Stau nach Unfall plus 20 Minuten. A13 Richtung Dresden zwischen Freiwalde und Duben Stau plus 20 Minuten. A72 Richtung Leipzig zwischen Stolberg Nord und Kreuz Chemnitz 5 Kilometer Stau, 20 Minuten Verzögerung. Geblitzt wird auf der A4 Richtung Dresden zwischen Hermsdorfer Kreuz und Hermsdorf Ost, auf der A71 Richtung Schweinfurt zwischen Arnstadt Süd und Ilmenau Ost und auf der A72 Richtung Hof zwischen Plauen Ost und Plauen Süd. Soweit der Verkehrsdienst, 15.48 Uhr.
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0: Wir haben es gerade gemeldet. In der CDU Sachsen-Anhalt in der Fraktion hat man entschieden, dass man bei der möglichen Wahl zum Ministerpräsidenten im Dezember den Saal verlassen wird. Wir haben eine Straßenumfrage gemacht in Halle, die zeigt, wie viel Verständnis bekommt die CDU von den Menschen, nicht unbedingt.
12: Offen und ehrlich, alle mit Nein und fertig. Warum verstecken?
13: Also ich bin der Meinung, jeder Abgeordnete ist ja seinem Gewissen allein verpflichtet. Und insofern bin ich schon der Meinung, da muss man sich auch als Abgeordneter bekennen und entsprechend abstimmen. Dieser Fraktionszwang finde ich an dieser Stelle nicht ganz angemessen.
14: Das ist nur ein Vorwand, damit sich die Leute, die die AfD gewählt haben, sich nicht melden müssen. Das Einzige mit Rückgrat wäre zu sagen, ich habe das tatsächlich gemacht und ich habe es aus den Gründen gemacht, aber nicht das als Möglichkeit, um das zu verstecken.
15: Das ist lächerlich, sich da aus der Affäre zu ziehen.
16: Ja, das finde ich nicht in Ordnung, denn wenn, dann sollen alle stimmen und sollen auch dazu stehen. Ja, wenn sie den nicht haben möchten, dann sollen sie mit Nein stimmen und sollen aber auch dafür stehen.
17: Ich finde es Quatsch. Also keine Ahnung. Also ich finde, man sollte am Ende auch zu dem stehen, was man unterstützt. Also auch für die Wählerschaft in der Zukunft.
18: Ja, ehrlich gesagt, weiß ich jetzt auch nicht. Ja, kann man so machen. Kann man so machen, um sich selbst zu schützen oder um da irgendwelchen Gerüchten vorzubeugen. Ja, so ein bisschen Kindergarten, ehrlich gesagt.
19: Was in Sachsen-Anhalt los ist, kann man hier überhaupt nicht verstehen.
0: Stimmen aus Halle an der Saale, zusammengetragen von Raja Kraus. Und zu diesem Thema gleich um kurz nach 4 ein Gespräch mit der Landeskorrespondentin des Redaktionsnetzwerks Deutschland. 15.50 Uhr ist es jetzt. Plastikzigaretten in Pastellpink, in Grell, Grün, in Eisblau oder Lila, mit Blaubeergeschmack oder mit Vanille, was auch immer. E-Zigaretten bzw. Vapes werden bei Jugendlichen in Deutschland immer beliebter. Diese aktuelle Drogenaffinitätsstudie vom Bundesinstitut für öffentliche Gesundheit zeigt, 12- bis 17-Jährige konsumieren fast dreimal so viele nikotinhaltige Mehrweg-Vapes wie 2021. Dabei sind E-Zigaretten alles andere als ungefährlich. Seht ihr da was informiert?
20: Husten, Röcheln, mehr Angststörungen, Depressionen oder Panikattacken. Das sind die häufigsten Folgen vom Vapen, also vom Konsum von E-Zigaretten. So das Ergebnis einer neuen Studie von Forschern des Royal College of Pediatrics and Child Health, gemeinsam mit weiteren Universitäten und Krankenhäusern in Großbritannien. Für die groß angelegte Metastudie wurden Ergebnisse aus 81 Studien zum Vapen bei Kindern und Jugendlichen zwischen 12 und 19 Jahren miteinander verglichen. Katharina Sternberg ist Mitarbeiterin der Tabakambulanz an der Ludwig-Maximilians-Universität in München. Dort sollen Raucher und RaucherInnen von nikotinhaltigen Produkten wie Zigaretten, Nikotinpouches oder Vapes entwöhnt werden. Oft kommen Personen in die Ambulanz, die erst nach dem Rauchen mit dem Vapen angefangen haben.
21: Die versuchen natürlich damit, mit dem regulären Tabakrauchen aufzuhören und kaufen sich dann Vapes, weil sie davon ausgehen, dass die gesünder sind und stellen dann aber fest, dass die sie genauso abhängig machen.
20: Vapes bzw. E-Zigaretten enthalten zwar keinen Tabak, aber dafür Nikotinsalze. Die sind laut der britischen Studie einerseits angenehmer zum Inhalieren, schädigen aber andererseits genauso die Gesundheit. Denn genauso wie Nikotin aus Tabak führen auch diese Nikotinsalze bei Jugendlichen und Kindern zu Sucht- und Entzugserscheinungen, Irritationen und Konzentrationsstörungen. Gleichzeitig sind in den E-Zigaretten noch zahlreiche andere Inhaltsstoffe, Metalle wie Blei und künstliche Aromastoffe. Eine Vape schmeckt oft nach Erdbeere, nach Käsekuchen oder frisch nach Menthol. Damit wird der Nikotingeruch und der Geschmack verdeckt und macht die Vape besonders für Jugendliche noch attraktiver. Und das kann die Abhängigkeit noch verstärken, sagt Chemikerin Dr. Elke Pieper des Bundesinstituts für Risikobewertung.
22: Um einen bestimmten Geschmack zu erzeugen, braucht man schon 10 bis 20 oder auch mehr verschiedene dieser einzelnen Aromasubstanzen. Und einige Aromasubstanzen stehen auch im Verdacht, diese Abhängigkeit nochmal zu erhöhen, diese Nikotinabhängigkeit.
20: In diesen Aromastoffen und dem positiven Marketing der Vapes sieht Katharina Sternberg deshalb auch eines der größten Risiken für Jugendliche.
21: Wenn wir davon ausgehen, dass das ein Produkt sein soll, was Menschen helfen soll, mit dem Rauchen aufzuhören, dann brauchen wir diese ganzen süßen Aromen nicht. Wir brauchen diese wunderschöne Verpackung dazu nicht. Also man kann das einfach ganz neutral gestalten wie ein Medizinprodukt. Und das wäre überaus sinnvoll, zumal die in Social-Media-Plattformen massiv beworben werden. Und da müssen wir ganz, ganz dringend ran, weil die Kinder und Jugendlichen halten sich vor allem leider dort auf und sehen das.
20: Und noch etwas zeigt die britische Studie. Jugendliche, die E-Zigaretten nutzen, haben ein dreifach höheres Risiko, später regelmäßig klassische Zigaretten zu rauchen. Vapen ist also nicht nur mit gesundheitlichen Risiken verbunden, sondern ist nicht selten auch der Einstieg zum klassischen Tabakkonsum. Und der hat in Deutschland weiterhin gravierende Folgen. Nach Angaben des Deutschen Krebsforschungszentrums starben 2023 rund 131.000 Menschen an tabakbedingten Erkrankungen. Das sind etwa 13,7% aller Todesfälle in Deutschland.
0: Seht ihr da was, berichtete.

0: 15.54 Uhr gleich. Ein Auto für 5.000 Euro oder noch weniger. Ist das noch seriös oder ist das ein Schnäppchen oder ist das eine teure Mogelpackung? Kollegen der ARD-Verbraucherredaktion waren inkognito auf Tour, auf Händlertour. Sie ließen 4 Gebrauchtwagenangebote vom TÜV durchchecken und deckten auf, welche Unfallschäden und Mängel unter der glänzenden Oberfläche wirklich stecken. Wiebke Nielsen.
1: Der Versuchsaufbau in unserer Stichprobe? 3 Gebrauchtwagen für jeweils maximal 5.000 Euro Kaufpreis finden. Die Angebote haben wir vorab online rausgesucht. Alles inhabergeführte kleinere Gebrauchtwagenhändler. Unser Team gibt sich vor Ort als potenzielle Kundschaft aus. Gedreht wird mit versteckter Kamera. Um herauszufinden, ob die Gebrauchtwagenhändler korrekte Angaben machen zu Zustand und etwaigen Reparaturen der Autos, lassen wir die Wagen von einem Sachverständigen begutachten. So ein Check kostet für Kunden mindestens 90 Euro und dauert etwa eine Dreiviertelstunde, etwa bei TÜV, Dekra oder einer freien Werkstatt. Los geht es mit einem Fiat 500 zum Preis von 4.490 Euro. Der Händler spricht ein paar Schrammen an, weitere Schäden gebe es nicht. Das sieht Jörg Ehlers vom TÜV Nord anders. Er entdeckt sofort eine defekte Klimaanlage, außerdem im Motorraum.
2: Also dieses Bauteil hier oben, das ist der Ventildeckel. Und hier ist eine Dichtung dazwischen. Und wie man da unten sieht, ist da schon ein bisschen Öl, was sich angesammelt hat. Also so, dass man davon ausgehen kann, dass tatsächlich die Dichtung da nicht mehr einwandfrei ist.
1: Auf der Hebebühne fallen ihm weitere Mängel auf. Erneuert werden müssten Auspuff, Bremsen und Hinterachsen, so Ehlers.
3: Also hier ist der Endschalldämpfer durchgerostet. Die Hinterachse hat starke Korrosionsschäden. Die Hauptuntersuchung hätte eigentlich gar nicht bestehen dürfen.
1: Mit diesen Befunden konfrontiert, sagt der Gebrauchtwagenhändler, der anonym bleiben möchte, er hätte mit dem Käufer noch gemeinsam in die TÜV-Papiere geschaut und ihm die Mängel erklärt. Und
4: man muss auch sagen, bei diesen TÜV-Prüfern ist auch so, der eine sieht das, hat so ein Faible für Rost, der andere hat für Lichter. Also die sind auch sehr unterschiedlich. Aber ich kann Ihnen garantieren, dass der 100% TÜV-fähig ist, weil ich den danach noch mal geprüft habe.
1: Ein zweiter Gebrauchtwagenhändler lehnt es ab, den Wagen, einen Opel Astra für 5.000 Euro, vorab von einem unabhängigen Sachverständigen prüfen zu lassen. Dies sei aus zeitlichen Gründen nicht möglich. Jörg Ehlers vom TÜV Nord sagt, dann lieber Finger weg. Denn die Möglichkeit, den Wagen vorm Kauf professionell checken zu lassen, sollte immer bestehen. Bei einem dritten Gebrauchtwagenhändler mit einem Opel Meriva für 3.990 Euro bemerkt Jörg Ehlers instandgesetzte Schäden an rechter Tür, Heck und Aufprallträger. Und eine gebrochene Feder vorne links.
2: Das ist definitiv gravierend, da muss sofort gehandelt werden in dem Moment dann, wenn er wieder am Straßenverkehr teilnehmen soll.
1: All das hatte der Verkäufer zuvor nicht erwähnt. Dessen Chef, der Inhaber des Autohauses, räumt später schriftlich ein, vom Unfallschaden am Heck nichts gewusst zu haben.
5: Bekannt war mir lediglich eine Beschädigung bzw. Delle an der hinteren Tür mit einer Länge von etwa 30 Zentimetern. Diese Beschädigung wurde von uns repariert.
1: Wichtig zu wissen, ein Autohändler ist nur zu einer fachmännischen äußeren Besichtigung verpflichtet. Als Kaufinteressent sollte man deswegen nachfragen, wie umfangreich das Auto vorab auf Schäden untersucht wurde oder so eine Überprüfung selbst beauftragen. Fazit: Ein Gebrauchtwagencheck kann sich lohnen. Er kostet vergleichsweise wenig, dauert nicht lange und schafft Sicherheit.
0: Der Gebrauchtwagenhändler im Check ist nicht immer alles so koscher. Haben wir gerade gelernt. So, jetzt zum Wetter am Nachmittag. Florian Rost im Wetterstudio. Hallo Florian.
6: Hallo, Hanno.
0: Wo ist denn der Regen gerade? Weil hier in Leipzig ja,
6: in Leipzig noch nicht, aber in Teilen Thüringens, da tröpfelt so ein bisschen, ist momentan eine Warmfront, die durch Mitteldeutschland zieht, bringt aber nur meist leichten Regen. Wie gesagt, momentan in Thüringen, auch im Harz, in Sachsen-Anhalt geht es langsam los und das Ganze breitet sich dann langsam weiter Richtung Osten an, aus, sodass es von der Saale bis nach Sachsen, bis nach Westsachsen, pardon, auch heute Abend noch ein paar Spritze Regen geben kann. Im östlichen Sachsen bleibt es dagegen bis zum Abend trocken.
0: Das heißt, das zieht dann nachts durch, oder?
6: Es zieht nachts durch, es wird sich sogar noch mal ein bisschen verstärken. Da kommt nämlich noch mal eine Kaltfront hinterher. Nichtsdestotrotz wird es etwas wärmer als in der vergangenen Nacht. Die Temperaturen gehen zurück auf 11 bis 7 Grad, liegt an den vielen Wolken, die uns ebenfalls durch die Nacht begleiten.
0: Und dann der morgige Tag?
6: Ja, der startet noch relativ verhalten, vor allem in unseren Mittelgebirgen sowie im Süden und Osten Sachsens geht es mit mit reichlich Gewölk und auch noch mit etwas Regen in den Tag hinein. Das Ganze löst sich dann aber auf. Tagsüber erleben wir dann in ganz Mitteldeutschland ein Wechselspiel von Sonne und Wolken. Ganz vereinzelt kann sich mal ein kurzer Schauer entwickeln. Für die meisten bleibt es aber trocken. Das Ganze bei böigem Wind und Temperaturen zwischen 14 und 18 Grad.
0: Wetterinfos von Florian Ross. Danke dir.
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0: Jan Breuer, schon gerade reingekommen. Ja, hallo Jan.
10: Hallo.
0: Kommt dann gleich hierher und macht weiter und führt sie durch den Nachmittag. Unter anderem beschäftigen wir uns mit der CDU-Fraktionssitzung in Sachsen-Anhalt. Hat man stundenlang zusammengesessen. Dazu gleich ein Gespräch mit der Beobachterin Vera Wolfskämpf. Das ist die Landeskorrespondentin vom Redaktionsnetzwerk Deutschland. Hier gleich. Und über die Frage, ob Frauen es in der Politik schwerer haben, auch ein Gespräch in der Viertelstunde. Jetzt die Nachrichten.
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11: Um 16 Uhr mit Mirko Jugelt. Die CDU-Fraktion will bei der Ministerpräsidentenwahl in Sachsen-Anhalt nicht mit abstimmen. Fraktionschef Sven Schulze sagte nach einer Beratung, fast alle Abgeordneten hätten sich dafür ausgesprochen, den Saal zu verlassen. Damit soll der Verdacht ausgeräumt werden, dass in der geheimen Wahl einzelne CDU-Abgeordnete für den AfD-Ministerpräsidentenkandidaten Ulrich Siegmund stimmen. Siegmund will sich im Dezember zur Wahl stellen. Er braucht 42 Stimmen und damit 3 von Abgeordneten anderer Fraktionen. Thüringen muss in den kommenden Jahren so viel Geld sparen wie noch nie in der jüngeren Landesgeschichte. Das geht aus der Finanzplanung hervor, die Ministerin Katja Wolf in Erfurt vorstellte. Danach fehlen bis 2030 im Landeshaushalt 4,5 Milliarden Euro. Wolf sagte, der Sparbedarf in dieser Größenordnung sei einmalig. Der Freistaat werde den Spielraum für neue Kredite erstmals komplett ausschöpfen. Darüber hinaus müsse man bei Personal- und Förderprogrammen drastisch sparen. Bundeskanzler Friedrich Merz hält am Aus für die abschlagsfreie Frühverrentung fest. Auf dem Arbeitgebertag in Berlin sagte Merz, das mache das System gerechter. Man könne es sich nicht länger leisten, wenn Menschen fit seien und vorzeitig abschlagsfrei in Rente gingen. Merz bekräftigte sein Ziel, die Sozialversicherungssysteme insgesamt zu reformieren. Er wisse, was das den Menschen abverlange. Das Bündnis gegen Cybermobbing fordert ein generelles Handyverbot an Schulen. Vorstandsvorsitzender Uwe Leest sagte in der Aktuell, die Schulen seien Tatorte. 70% der Cybermobbing-Fälle passierten auf dem Schulhof oder im Umfeld der Schule. Dort müsse das Handy als Mobbing-Instrument von den Schülern ferngehalten werden. Eine neue Studie zeigt, dass Attacken im Netz zunehmen. Mehr als jeder 5. Schüler ist bereits Opfer geworden. Der Flughafen in Nürnberg ist am Mittag vorübergehend gesperrt gewesen. Ein Polizeisprecher sagte, ein Flugzeug habe vor der Landung einen Notfallcode gesendet, der für einen Entführungsfall steht. Möglicherweise sei der Code durch ein defektes Funkgerät ausgelöst worden. Wegen der unklaren Lage stiegen Kampfjets auf, die die Maschine aus Korfu sicher zum Boden begleiteten. Überprüfungen ergaben, dass es sich um einen Fehlalarm gehandelt hatte. Das waren die Nachrichten. Das Wetter mit den aktuellen Temperaturen. Brocken bedeckt 6 Grad, Dresden heiter 14, Eisenach bedeckt 12, Erfurt bedeckt 14, Fichtelberg wolkig 6 Grad, Gera heiter 14, Görlitz leicht bewölkt 13, Halle wolkig 15, Leipzig wolkig 14, Magdeburg wolkig 17 und Meiningen stark bewölkt 9 Grad. Bis zum Abend aufgelockert mit Sonne, in Sachsen, Anhalt und Thüringen zunehmend stark bewölkt mit Regen, Höchstwerte 11 bis 17 Grad. In der Nacht bedeckt, zeitweise Regen, später von Westen her aufgelockert, örtlich Nebel, Tiefstwerte 11 bis 8, im Bergland bis 5 Grad. Morgen über Sachsen abziehende Wolken, anfangs vereinzelt noch etwas Regen, dann freundlicher mit Sonne und Wolken, Höchstwerte 13 bis 18 Grad und am Donnerstag nach Nebel verbreitet Sonne, trocken und noch etwas milder. MDR-Verkehrsdienst, A2 Richtung Hannover, zwischen Eilsleben und Helmstedt Zentrum stockender Verkehr, plus 20 Minuten. Die A4 Richtung Görlitz ist zwischen Burka und Uist wegen Bergungsarbeiten gesperrt, Stau bis Pulsnitz. A9 Richtung München, zwischen Niemeck und Kleinmarzehns, Stau nach einem Unfall, plus 15 Minuten. A13 Richtung Dresden, zwischen Freiwalde und Duben, Stau an einer Baustelle, plus 20 Minuten. A72 Richtung Leipzig, zwischen Stolberg Nord und Kreuz Chemnitz, 5 Kilometer Stau, 30 Minuten Verzögerung. Und die B247 ist zwischen den Abzweigen Dingelstedt und Kalmerode nach einem Unfall in beiden Richtungen gesperrt. Soweit der Verkehrsdienst, 16.04 Uhr.
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10: Mit Jan Breuer am Mikrofon. Einen schönen Nachmittag Ihnen. Und wir müssen an dieser Stelle reden über Sachsen-Anhalt, über die CDU in Sachsen-Anhalt. Seit einer Woche drehen sich ja einige Diskussionen um die Frage, kamen die Stimmen für die Wahl des AfD-Landtagspräsidenten aus den Reihen der CDU, die zusätzlichen 4 Stimmen. Tobias Rausch bekam ja 4 Stimmen mehr als AfD und BSW zusammen haben im Landtag. Beide hatten angekündigt, Rausch zu wählen. Insofern war das keine Überraschung. Aber woher kamen diese 4 Stimmen? Und vor allem, wer hat Hans-Thomas Tillschneider zur Mehrheit im Landtag verholfen und damit ins Amt des Landtagsvizepräsidenten? Präsident des BSW sagt, wir waren es nicht. Linke, Grüne, SPD sagen Ähnliches, ebenso die CDU. Aber den Christdemokraten nehmen das eben die wenigsten ab. Heute hat sich die Fraktion getroffen im Landtag von Sachsen-Anhalt. Man wollte aufarbeiten, man wollte eine Bestandsaufnahme des Zusammenhalts durchführen. Und natürlich ging auch schon der Blick Richtung Dezember. Da ging es um die Strategie, wie verhält man sich, wenn sich Ulrich Siegmund von der AfD im Dezember zur Wahl des Ministerpräsidenten stellen wird. All das wollen wir jetzt besprechen mit der Sachsen-Anhalt-Korrespondentin des RND, des Redaktionsnetzwerkes Deutschland. Das war der falsche Knopf. Vera Wolfskämpf ist am Telefon. Hallo Vera.
12: Ja, guten Tag aus Magdeburg.
10: Vera, erst einmal, hat die CDU-Fraktion noch Bestand oder hat sie sich aufgespalten, wie ja der eine oder andere befürchtete?
12: Nein, also heute hat sie sich nicht weiter gespalten. Sie versucht zumindest die Gräben zuzuschütten. So hat das Fraktionschef Sven Schulze nach einer mehr als dreistündigen Debatte jedenfalls zusammengefasst. Und ich glaube, wenn man sich die CDU-Fraktion anschaut, die von 40 auf 15 Abgeordnete geschrumpft ist nach dem Wahldebakel zur Landtagswahl, dann bleibt da auch eigentlich keine Möglichkeit, als in dieser Kraft zumindest in der Opposition zu arbeiten. Daran hat jedenfalls Sven Schulze dann gemahnt.
10: Und Sven Schulze ist auch weiterhin Fraktionschef.
12: Ja, der wurde nicht in Frage gestellt heute. Es gab ja einzelne Stimmen, die ihm vorgeworfen haben, dass das der falsche Weg war, dass er nach der Wahl zwar den Landesvorsitz abgeben wollte, dann aber am nächsten Tag schon nach dem Fraktionsvorsitz gegriffen hat und dann auch nur in einer Kampfkandidatur mit einem knappen Ergebnis von 8-7 Stimmen tatsächlich Fraktionschef geworden ist. Das wurde aber heute weiter nicht in Frage gestellt. Es sagen auch einige Abgeordnete, womit wäre uns geholfen, wenn da jemand anders sitzen würde? Wir haben ja die gleichen Fragen und Probleme zu klären.
10: Aber man wollte ja auch ein bisschen die Geschehnisse der letzten Woche aufarbeiten. Kam es denn auch dazu?
12: Ja, es ist zu hören, dass es einen offenen und konstruktiven Austausch gab. Zumindest vor der Tür hat man auch nichts anderes gehört. Schulze sagte, dass sich alle Abgeordneten mehrfach zu Wort gemeldet haben, dass es sehr sachlich gewesen sei. Er zumindest interpretiert es so, dass die Fraktion wieder ein Stück zusammenrückt nach der Diskussion. Andere sagen, das wird natürlich noch eine ganze Zeit dauern. Also es wurde wohl auch über die Vergangenheit gesprochen, wie zum Beispiel die Wahl des AfD-Landtagspräsidenten Tobias Rausch. Aber man will auch in die Zukunft schauen.
10: Und da schaut man natürlich erstmal auf Anfang Dezember. Da will sich Ulrich Siegmund von der AfD zum Ministerpräsidenten wählen lassen. Die AfD braucht für die Mehrheit eine andere Fraktion. Das BSW hat ja gesagt, wir wählen ihn nicht im ersten und zweiten Wahlgang. Siegmund selbst rechnet mit den Stimmen aus dem CDU-Lager. Wie werden sich denn die Christdemokraten nun verhalten bei dieser Wahl? Steht das schon fest?
12: Ja, da gab es heute einen Beschluss in der CDU-Fraktion. Sie möchten an der Wahl nicht teilnehmen. Das heißt, sie werden geschlossen den Sitzungssaal verlassen und damit wird es keine Stimmen von der CDU geben und hinterher auch nicht die Möglichkeit zu spekulieren, wo kamen denn mögliche zusätzliche Stimmen für Ulrich Siegmund als Ministerpräsident her. Von der CDU kamen sie dann jedenfalls nicht. Es war heute eine nicht ganz einstimmige Beschlussfassung. Also 14 Abgeordnete haben sich dafür ausgesprochen. gesprochen. Guido Heuer hat sich enthalten. Das ist der frühere Fraktionschef, gegen den ja Schulze in der Kampfkandidatur angetreten ist. Und der will wohl noch juristische Fragen prüfen. Da hat er sich jetzt weiter nicht zu geäußert, was er damit meint.
13: Soweit also Vera Wolfskämpfer aus Magdeburg. Die CDU-Fraktion im Landtag von Sachsen-Anhalt hat sich heute getroffen, hat die Geschehnisse von vor einer Woche aufgearbeitet, hat auch vorausgeblickt auf die Wahl des Ministerpräsidenten. Anfang Dezember will sich Herr Ulrich Siegmund zur Wahl stellen von der AfD, wie man sich verhalten will. Danke, Vera. 16:08 damit. Sexualisierte Gewalt gegen Kinder und Jugendliche bleibt in Deutschland ein Massenphänomen. Die unabhängige Bundesbeauftragte Kerstin Klaus und die Aufarbeitungskommission des Bundes sehen große Lücken beim Schutz und bei Hilfen für Betroffene. Einzelheiten von Dietrich Karl-Meurer.
14: Die Bundesbeauftragte gegen sexuellen Missbrauch, Kerstin Klaus, warnt vor einem wachsenden Risiko für Kinder und Jugendliche. Noch nie sei die Gefahr so groß gewesen, sexualisierte Gewalt zu erleben. Dazu zählen Übergriffe in Familien, Schulen, Vereinen oder Heimen. Hinzu kommen sexuelle Annäherungen im Internet, Erpressungen sowie die Verbreitung von Missbrauchsbildern. Die Risiken im digitalen Raum explodierten, sagt Klaus. Grundlage ihres ersten Berichts an Bundestag, Bundesrat und Bundesregierung sind Daten der Bundesländer, wissenschaftliche Erkenntnisse und Erfahrungen von Betroffenen. Die Aufarbeitungskommission stützt ihre Untersuchung auf mehr als 3200 vertrauliche Anhörungen und Berichte aus 10 Jahren. Sie sieht bei der Aufarbeitung früheren Unrechts deutlichen Nachholbedarf. Beide Berichte zeigen erhebliche Schutzlücken auf. Laut Klaus haben rund 10 Millionen Menschen in Deutschland als Kinder oder Jugendliche sexuelle Gewalt erlebt. Sie fordert mehr Schutz im Internet, verbindliche Schutzkonzepte und eine Reform des Sexualstrafrechts. Die Kommission verlangt eine gesetzliche Pflicht zur Aufarbeitung, Akteneinsicht und Entschädigungen. Der Betroffenenrat fordert eine Nachfolgelösung für den Fonds sexueller Missbrauch. Neue Anträge sind dort seit März letzten Jahres nicht mehr möglich.
13: Das war Karl-Dietrich Meurer aus Berlin. Heute verhandelt das Bundesverfassungsgericht weiter über die Erbschaftssteuer. Es geht um die Klage eines Privaterben. Er hält es für verfassungswidrig, dass die Erben von Unternehmen viele Privilegien beanspruchen können und so bei der Erbschaftssteuer bevorzugt behandelt werden. Manchmal müssen sie ja sogar gar keine Steuern zahlen. Aus Karlsruhe dazu Antonetta Stefanie.
15: Der Kläger hat von seiner Tante geerbt, unter anderem Wertpapiere und Bankeinlagen. Darauf muss er Steuern zahlen und findet das ungerecht. Denn während er als Erbe eines Privatvermögens Steuern zahlen muss, gilt das für Unternehmenserben oft nicht. Für sie gibt es nämlich großzügige Ausnahmen. Wer das Unternehmen fortführt und das Lohnniveau seiner Angestellten hält, der zahlt unter Umständen gar keine Steuern. Für Erben von großen Unternehmen gilt zusätzlich, wer zu einem bestimmten Stichtag kein Geld flüssig hat, um die Steuer zu zahlen, dem kann sie ebenfalls ganz erlassen werden. Der Gedanke hinter diesen Privilegien: Unternehmen und Jobs sollen nicht durch die Erbschaftssteuer gefährdet werden. Für Erben wie den Kläger, die kein Unternehmen, sondern zum Beispiel Wertpapiere von der Tante erben, gibt es solche Vorteile nicht. Heute verhandelt das Bundesverfassungsgericht deshalb zu der Frage, sind diese Privilegien für Unternehmenserben verfassungsgemäß oder verstoßen sie gegen den Gleichheitsgrundsatz aus dem Grundgesetz? Ein Urteil wird in mehreren Monaten verkündet.
13: 16:11 ist es damit an diesem Dienstagnachmittag. 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Schon kurz nach dem Rücktritt von Bärbel Baas präsentierte die SPD einen Nachfolger, den früheren Ministerpräsidenten von Rheinland-Pfalz, Alexander Schweizer. Er soll neuer Arbeits- und Sozialminister werden. Am Nachmittag wurde er von Lars Klingbeil, dem SPD-Chef, offiziell vorgestellt. Tim Aßmann.
16: Von einer großen Ehre spricht Alexander Schweizer mit Blick auf das neue Amt. Er dankte seiner Vorgängerin Bärbel Baas für deren Arbeit und sprach dann über die Rentenreform. Sobald sich die Koalition dort in allen Fragen verständigt habe, werde sein Ministerium alles daran setzen, die entsprechenden Gesetze zügig und gründlich auf den Weg zu bringen, versprach der neue Bundesarbeitsminister. Und er ergänzte, das habe er mit Bundeskanzler Merz auch bereits so besprochen. Merz hatte zuvor auf dem Arbeitgebertag erklärt, er erwarte, dass die verabredeten Gesetzentwürfe aus dem Arbeitsministerium so schnell wie möglich ins Kabinett gebracht würden. Vor allem beim Thema Rente gibt es aber offenkundig noch Differenzen zwischen Union und SPD. Von Klärungsbedarf in vielen inhaltlichen Punkten sprach Vizekanzler Klingbeil nun bei der Vorstellung des neuen Arbeitsministers. Die Regierung kann sich aus Sicht von Klingbeil einigen. Dazu müssten alle bereit sein, sich inhaltlich zu bewegen, betonte der SPD-Vorsitzende. Davon, dass Alexander Schweizer der Richtige für das Amt des Arbeitsministers sei, zeigte sich Lars Klingbeil fest überzeugt. Schweizer bringe als ehemaliger SPD-Sozialminister und Ministerpräsident in Rheinland-Pfalz viel Erfahrung mit und brenne für die Themen in seinem neuen Aufgabengebiet.
13: Tim Aßmann war das aus Berlin. An allen 5400 Bahnhöfen bundesweit soll ab übermorgen ein Alkoholverbot gelten. Die Bahn erhofft sich dadurch ein höheres Sicherheitsgefühl der Reisenden. Sylvia Stadler dazu aus Leipzig.
17: Ein Alkoholverbot am Bahnhof, an einem Ort also, wo es auch schon mal gilt, unfreiwillig die eine oder andere Pause zu überbrücken und wo man danach nicht selbst am Steuer sitzt. Doch fragt man die Reisenden am Leipziger Hauptbahnhof, so gibt es durchweg Zustimmung.
18: Finde ich gut. Das hat ja nichts zu suchen, Alkohol. Hier sind Gleise, hier sind Züge und wenn da betrunken ins Gleis fallen, da haben wir nämlich einen Halbgewinn.
19: Ja, wenn man dann hier betrunken rumläuft, Leute anpöbelt vielleicht, ist vielleicht nicht so gut und auch für die Sicherheit gut, denke ich.
20: Mir fehlt die Fantasie, wie das umgesetzt werden soll. Ich denke, wir können ja nicht flächendeckend hier ständig Kontrollen machen, aber wird man sehen, wie es wird. Aber ich finde es gut, ja.
17: Laut Bahn gab es bei repräsentativen Umfragen 80% Zustimmung zum Alkoholverbot. Kontrollieren will die Bahn weiter mit ihrem eigenen Sicherheitspersonal. Zuständig ist aber auch die Bundespolizei, die im Gespräch mit dem einen oder anderen Unbelehrbaren auch befugt wäre, Personalien aufzunehmen. Auch Hausverbote könnten ausgesprochen werden. Der Bahn geht es darum, den Alkoholkonsum auf Bahnsteigen und in ihren Bahnhofsgebäuden zurückzudrängen, erklärt Stefan John, DB-Sicherheitsleiter im Regionalbereich Südost.
21: Meistens ist Alkohol die Grundlage dafür, dass die Leute dann sehr aggressiv sind und dann auch gegenüber unseren Streifen auch aggressiv auftreten und andere Leute anpöbeln oder den Bahnhof verschmutzen. Das ist leider alltägliches Thema bei uns.
17: Auf Bahnhofsvorplätzen sind die Voraussetzungen unterschiedlich. Die einen sind im Besitz der Bahn, andere befinden sich auf städtischem Grund, wie zum Beispiel in Leipzig. Dann will die Bahn gemeinsam mit den Kommunen Regelungen finden.
13: Das war der Bericht von Sylvia Stadler aus Leipzig. Es ist 16.15 Uhr, heißt, wir gucken auf die Top-Meldung zur Stunde hier bei MDR Aktuell. Die CDU-Fraktion in Sachsen-Anhalt will bei der Ministerpräsidentenwahl nicht mit abstimmen. Fraktionschef Sven Schulze sagte nach einer Beratung heute, fast alle Abgeordneten hätten sich dafür ausgesprochen, den Saal dann zu verlassen. Damit soll der Verdacht ausgeräumt werden, dass in der geheimen Wahl einzelne CDU-Abgeordnete für den AfD-Kandidaten Ulrich Siegmund stimmen würden. Das ist die Top-Meldung. Weitere Meldungen jetzt mit Mirko Jubelt.
11: Im Leipziger Südraum ist der Transport eines Tagebauschwergewichts angelaufen. Die MIBRAG versetzt einen 20 Meter hohen Eimerkettenbagger vom Abbaufeld Schlehenhain nach Peres. Morgen früh soll der gut 1000 Tonnen schwere Koloss DB 176 überqueren. Sie muss dafür extra präpariert werden. Die Bundesstraße ist zwischen Greutsch und Neukieritsch bis Donnerstag

0: Abend aufgelockert mit Sonne, von Westen her starke Bewölkung und Regen, 11 bis 17 Grad. In der Nacht stark bewölkt, zeitweise Regen, 11 bis 8 Grad und morgen locker bewölkt mit Sonne, meist trocken, 13 bis 18 Grad. MDR aktuell Verkehrsdienst. A2 Richtung Hannover. Zwischen Eilsleben und Helmstedt Zentrum stockender Verkehr plus 20 Minuten. Die A4 Richtung Görlitz ist zwischen Burka und Uist wegen Bergungsarbeiten gesperrt. Stau bis Ohorn. A13 Richtung Dresden zwischen Freiwalde und Dubenstau an einer Baustelle plus 20 Minuten. A72 Richtung Leipzig zwischen Stolberg Nord und Kreuz Chemnitz. 5 Kilometer Stau, 45 Minuten Verzögerung. Die B247 ist zwischen den Abzweigen Dingelstedt und Kalmerode nach einem Unfall in beiden Richtungen gesperrt. Soweit der Verkehrsdienst, 16.17 Uhr.
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2: Bärbel Baas ist nicht mehr Bundesarbeitsministerin. Sie haben es gehört bei uns in den Nachrichten. Sie ist überraschend zurückgetreten. Einerseits aus persönlichen Gründen nach einem Trauerfall im Familienkreis und zum anderen, weil sie die Anfeindungen nicht mehr ertragen wollte oder konnte, die aus dem politischen Umfeld auf sie herniedergingen jeden Tag. Was uns natürlich zur Frage führt, haben es Frauen in der Politik schwerer oder ziehen sie sich bei Druck schneller zurück? Darüber wollen wir jetzt sprechen mit Katrin Mahler-Walter. Sie ist Geschäftsführerin der Europäischen Akademie für Frauen in Politik und Wirtschaft in Berlin. Ja, Frau Mahler-Walter, was würden Sie denn sagen? Haben es Frauen in der Politik schwerer?
3: Also sowohl mein Gefühl als auch die empirischen Ergebnisse zeigen, dass es Frauen schwerer haben in der Politik. Das ist in der Tat der Fall. Da gibt es verschiedene Gründe dafür, die ich gerne auch näher ausführen kann.
2: Sehr gern. Was sind denn die Gründe?
3: Zum einen haben wir eben die Situation, dass Frauen besonders häufig Beleidigungen bis hin zu Bedrohungen erleben in der Politik. Grundsätzlich ist der Umgangston rauer geworden. Wir haben vor 2 Jahren eine Studie gemacht zu Kommunalpolitikerinnen in Sachsen und es hat sich wirklich durch alle Interviews durchgezogen, dass die Kommunalpolitikerinnen gesagt haben, der Umgangston in den Räten ist deutlich rauer geworden. Sie werden teilweise beleidigt in den Reden. Es gibt Bedrohungen bis hin zu Familienmitgliedern. Das ist natürlich besonders in den ländlichen Räumen ein großes Problem. Und das alles eben vor dem Hintergrund, dass an Frauen ja ohnehin besondere Erwartungen gestellt werden, wie sie auszusehen haben, wie sie sich geben, wie sie auftreten. Das fließt immer in die Bewertung ihrer politischen Arbeit mit hinein. Und all das bedarf zusätzlicher Energie.
2: Aber haben Sie eine Erklärung dafür, dass zum Beispiel die Stadträtin weniger Respekt erfährt von den Kollegen als der Stadtrat?
3: Ja, wenn wir in der Geschichte zurückschauen, die Geschichte von Frauen, die in der Öffentlichkeit präsent sind, die geht ja noch nicht so lange zurück. Und im Grunde genommen blicken wir da erst auf eine relativ junge Geschichte seit 45 zurück, in der Frauen sich in die Politik gearbeitet haben und da mehr und mehr auch Rollen übernommen haben. Und das zieht sich ja durch alle Bereiche unserer Gesellschaft. Wir haben immer noch einen sehr geringen Anteil von Frauen in Führungspositionen. Und das heißt, Frauen sind aus einer Minderheitenrolle heraus müssen sie sich behaupten und um Anerkennung kämpfen. Und das ist immer noch ein Weg, der da gegangen werden muss und der dazu führt, dass die Leistung, die Frauen einbringen, schlechter, in der Tendenz schlechter bewertet wird als die von Männern.
2: Also liegt es vor allen Dingen auch an den Männern, weil die damit nicht klarkommen, dass plötzlich auch Frauen in ihren Positionen auftauchen?
3: Ich würde sagen, es liegt an uns allen. Ich will da gar nicht nur auf die Männer zeigen. Also wir alle sind mit diesen Bildern aufgewachsen und kriegen sie auch immer wieder reifiziert durch Medien, durch Filme, durch Serien etc. Und sich davon frei zu machen und da einen anderen Weg zu gehen und Frauen in diesen Rollen gleichwertig wie Männer zu sehen und zu bewerten, das ist einfach eine Entwicklung, die uns allen eben wirklich auch ein bewusstes Vorgehen abverlangt. Und deswegen ist es aus unserer Erfahrung auch so wichtig, dass zum Beispiel Parteien sich dafür klare Regelungen geben und Parteien sagen, wir wollen das aktiv verändern. Deswegen führen wir Frauenquoten ein.
2: Frauen, die in die Politik möchten oder die jetzt schon ein Amt haben, ein Mandat haben und sich doch aber auch diesen Anfeindungen ausgesetzt sehen, wie können die sich noch besser davor schützen? Ihre Akademie schult ja auch. Was raten Sie den Frauen?
3: Es ist natürlich eine ganze Bandbreite, die wir da empfehlen. Und das eine ist eben, wie man auf individueller Ebene damit umgeht, sprich sich ein gutes Unterstützungsnetzwerk aufzubauen von Menschen, sowohl

0: die einen sowohl privat als eben auch im Partei, im politischen Kontext in solchen Momenten wirklich stützen und stärken, gegebenenfalls dann auch, wenn es wirklich zu einem sogenannten Shitstorm kommen sollte, also wenn es wirklich doch größere kampagnenartige Beleidigungen sind, dass dann eben andere Menschen auch den Social Media Account zum Beispiel übernehmen. Dass man sich vorher auch einmal informiert, was mache ich in solchen Fällen, wie lege ich rechtssicher Screenshots an von solchen Beleidigungen, damit ich das auch zur Anzeige bringen kann. Ich denke, dass es sehr, sehr wichtig ist, damit eben auch klar wird, wenn ich so eine offensichtliche Bedrohung online abgebe, dass ich eben wirklich auch Gefahr laufe, dass das strafrechtlich hinterher verfolgt wird.
1: Frau Mahler-Walter, haben Sie denn das Gefühl, dass Diskussionen wie jetzt um Bärbel Baas Frauen vielleicht bremsen oder auch abschrecken, sich politisch zu engagieren, Mandate anzutreten oder Ämter?
0: Also für die einen heißt es vielleicht jetzt erst recht und für andere heißt es vielleicht, oh, wenn es so schwierig ist, dann überlege ich mir das doch nochmal. Also das hat die Wirkung geht da sicherlich in beide Richtungen. Auch das hat unsere Studie über Frauen in der Kommunalpolitik in Sachsen gezeigt.
1: Katrin Mahler-Walter war das. Sie ist Geschäftsführerin der Europäischen Akademie für Frauen in Politik und Wirtschaft in Berlin. Es ging um die Frage, haben es Frauen in der Politik schwerer als die Männer? Für die Landes- und Kommunalpolitik in Deutschland war 2026 ein Superwahljahr. Aber Wahlen laufen nicht immer super und fair ab. Das zeigt ein neuer Bericht. Der Druck auf demokratische Wahlen wächst weiter. Florian Zinner.
2: Falschinformationen, Gewalt gegen Frauen, Naturkatastrophen. Demokratische Wahlen waren 2025 einer Vielzahl von Bedrohungen ausgesetzt. Das zeigt eine Analyse des Internationalen Instituts für Demokratie und Wahlhilfe und der University of East Anglia in Großbritannien. Der Bericht kommt zu dem Schluss, dass die Qualität von politischen Wahlen im Großen und Ganzen stabil bleibt, sich der Druck auf die Vertrauenswürdigkeit aber erhöhe. In weit mehr als der Hälfte der untersuchten Länder, in denen im vergangenen Jahr nationale Wahlen stattgefunden haben, wurden Fälle von Falschinformationskampagnen dokumentiert, etwa in Irland oder Moldau. In der Hälfte der Staaten wurde Gewalt gegenüber Frauen, also zum Beispiel gegen Kandidatinnen und Wahlhelferinnen, verzeichnet, unter anderem in Deutschland. Weitere Beeinträchtigung von Wahlen gab es durch Naturkatastrophen wie Überschwemmungen oder Unregelmäßigkeiten bei der Wahlkampffinanzierung. Der Bericht zeigt aber auch, dass die Änderung von Wahlmodalitäten, digitale Instrumente und regulatorische Reformen helfen können, sich an die neuen Bedingungen anzupassen.
1: Absatzflaute und zu hohe Kosten. Die Probleme in der Automobilindustrie sind vielfältig. Die EU-Kommission will nun die Konkurrenz aus China weiter eindämmen. Nach Zöllen auf vollelektrische Fahrzeuge soll künftig auch die Zahl von Hybridautos gedeckelt werden. Wem aber hilft diese Entscheidung wirklich? Kann das die schwächelnden deutschen Autohersteller tatsächlich stützen? Sebastian Schreiber dazu.
3: Wenn es um Hybridfahrzeuge geht, ist China besonders stark. Nach Angaben des europäischen Herstellerverbands ACEA lag der Anteil Chinas unter den sogenannten Plug-in-Hybriden in der EU im ersten Halbjahr bei 25%. Vor 2 Jahren noch hatte der Anteil bei 2% gelegen. Der rasante Zuwachs aber bringt Probleme, so Helena Behron-Wispert, Professorin für Automobilwirtschaft an der Ostfalia Hochschule in Wolfsburg.
4: Was wir sehen, ist, dass eben ja diese Problematik, die wir auf dem chinesischen Automobilmarkt beobachten, also ein starker Verdrängungswettbewerb und ein starker Preiskampf, dass das eben zum Teil jetzt nach Europa exportiert wird.
3: Die EU-Kommission zieht nun die Notbremse. Handelskommissar Šefčovič war in der vergangenen Woche nach China gereist, hatte dort über die Schieflage im europäischen Autosektor verhandelt. Das Ergebnis: Die EU will den Import chinesischer Hybridfahrzeuge über einen Zeitraum von 4 Jahren begrenzen. Im kommenden Jahr soll das Kontingent bei 350.000 Autos liegen. Danach steigt die Zahl jedes Jahr um 6%. Die Kommission geht davon aus, dass man so den Absatz dieser hybriden Fahrzeuge aus China ungefähr halbiert. Aus handelspolitischer Sicht sei der Schritt weniger stark einzuordnen als die Zölle, die die EU bereits 2024 auf vollelektrische Fahrzeuge aus China eingeführt hatte, so Behron Wispert.
4: Deswegen ist das eben ein Kompromiss, der eben jetzt den heimischen Autobauern aus der EU noch etwas Schonfrist gewährt von 4 Jahren. So lange soll die Deckelung ja erstmal dauern. Und die haben jetzt eben mehr Zeit, um ihre Plug-in-Hybriden und ihre Vollhybriden technologisch besser zu positionieren und da nachzuholen.
3: Lange galten Hybridlösungen, also Verbrennermotor und Batterie kombiniert, allenfalls als Übergangstechnologie. Auch die deutschen Hersteller sahen darin nicht viel mehr als einen Zwischenschritt hin zum vollelektrischen Fahren.
5: Ich kann mich erinnern, dass wir mit einem Vorstand eines großen deutschen Automobilherstellers zusammengesessen haben, der vor 2 Jahren gesagt hat, dieser Markt ist tot, da investieren wir nichts mehr. Das war komplett falsch.
3: So der unabhängige Autoexperte Jürgen Pieper. Der starke Absatz der Hybriden sei für die Branche die große Überraschung in den vergangenen 2 Jahren gewesen. Keine andere Fahrzeuggruppe wurde in Deutschland zuletzt so häufig gekauft. Dazu gehören Vollhybride, deren Batterien sich während der Fahrt wieder aufladen, und Plug-in-Modelle, deren Batterien per Kabel geladen werden. Kunden schätzten vor allem, so Pieper, dass die Hybridfahrzeuge die Vorteile aus beiden Antriebstechniken verbinden.
5: Sie kommen niemals in die Verlegenheit, nicht mehr tanken oder laden zu können, weil irgendwas geht immer.
3: Und so dürfte die neue Hybridgrenze der EU den europäischen Herstellern immerhin etwas Zeit, nicht aber automatisch auch mehr Absatz verschaffen. Abzuwarten bleibt, ob Kunden in den kommenden 4 Jahren tatsächlich zu möglicherweise teureren Hybriden aus der EU greifen, sobald das Kontingent chinesischer Marken irgendwann dann ausgeschöpft ist.
1: Sebastian Schreiber berichtete. Und damit 16.28 Uhr gucken wir auf die Wetterkarte für Sachsen, Sachsen-Anhalt und Thüringen. Tun das zusammen mit Florian Rost, und Florian wird uns jetzt mal erklären, wie ist denn die aktuelle Lage?
6: Tja, die aktuelle Lage sieht so aus, dass wir es mit einem kleinen Tiefdruckgebiet zu tun haben, beziehungsweise seinem Ausläufer, der von Westen her in Mitteldeutschland angekommen ist. Derzeit tröpfelt es leicht von der Harzregion bis in einige Teile Thüringens. Das Ganze kommt bis zum Abend noch weiter Richtung Westsachsen voran, östlich davon aufgelockert und trocken. Hier wird es dann in der Nacht allerdings regnen, denn dieses Regengebiet wird sich in den Nachtstunden nochmal etwas verstärken. Das Ganze zieht dann von West nach Ost durch Mitteldeutschland durch. Temperaturen gehen deswegen, wegen dieser Wolken, die da dran hängen, nicht ganz so weit zurück wie in der vergangenen Nacht. 11 bis 7 Grad, das sind die Tiefstwerte.
1: Immerhin, wie wird's morgen?
6: Tja, morgen wird's dann in den Tag hinein erstmal noch recht verhalten gehen. Das heißt, vor allem in unseren Mittelgebirgen, aber auch in Teilen Süd- und Ostsachsens. Da geht der Tag mit Nebel, dichten Wolken und hier und da auch noch mit etwas Regen los. Tagsüber allerdings steigt der Luftdruck. Das heißt, diese Wolken, die werden dann abgedrängt. Tagsüber haben wir es dann mit einem Wechselspiel von Sonnenschein und einigen mal mehr, mal weniger kompakten Quellwolken zu tun. Ganz vereinzelt könnte sich mal ein kurzer Schauer entwickeln, wird wahrscheinlich am ehesten in Sachsen auftreten. In den meisten Gebieten bleibt es aber trocken, bei Höchsttemperaturen morgen zwischen 14 und 18 Grad.
1: Dann lass uns doch noch auf die nächsten Tage schauen. Wie werden denn die?
6: Die sehen nach ruhigem Herbstwetter aus. Nachdem sich morgendlicher Nebel aufgelöst hat, wird sowohl am Donnerstag als auch Freitag freundlich sein, mit Sonne, lockeren Wolken und trockenem Wetter. Temperaturen steigen, Freitag sind bis zu 20 Grad drin.
1: Ja, und das waren die Wetteraussichten von Florian Rost. Vielen Dank.
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8: Um 16.30 Uhr mit Mirko Jugelt. Die CDU-Fraktion wird an der Ministerpräsidentenwahl in Sachsen-Anhalt nicht teilnehmen. Fraktionschef Sven Schulze sagte nach einer mehrstündigen Beratung, 14 von 15 Fraktionsmitgliedern hätten sich dafür ausgesprochen. Damit soll der Verdacht ausgeräumt werden, dass in geheimer Wahl CDU-Abgeordnete für den AfD-Kandidaten Ulrich Siegmund stimmen. Die AfD-Bundesvorsitzende Alice Weidel bezeichnete den CDU-Plan als Kindergarten. Siegmund werde Ministerpräsident, ganz gleich, ob im ersten, zweiten oder dritten Wahlgang. Am Bundesverfassungsgericht hat die Verhandlung über eine weitere Klage gegen die Erbschaftssteuer begonnen. In dem Verfahren geht es um die unterschiedlichen Regeln für Betriebs- und Privatvermögen. Geklagt hat ein Mann, der für sein Erbe einen hohen Steuersatz zahlen musste. Der Kläger sieht sich im Vergleich mit Firmen benachteiligt. Gestern hatte das Gericht eine Klage Bayerns verhandelt. In beiden Fällen wird eine Entscheidung erst im nächsten Jahr erwartet. Das Wirtschaftsministerium hält daran fest, die geplante Gasreserve zur Krisenvorsorge per Umlage zu finanzieren. Das geht aus einem Referentenentwurf hervor, aus dem die Agentur Reuters zitiert. Darin werden die jährlichen Kosten auf bis zu 300 Millionen Euro beziffert. Eine Finanzierung per Umlage bedeutet, dass sie von Gaskunden getragen werden muss. In der Koalition hatte es im Sommer deshalb Kritik gegeben. Ministerin Katharina Reicher hatte deshalb eine Finanzierung aus Bundesmitteln ins Spiel gebracht. Ein experimentelles Krebsmedikament von BioNTech hat in klinischen Tests enttäuscht. Das Unternehmen im Mainz teilte mit, das Mittel habe in Kombination mit einer Arznei des Pharmakonzerns Merck das Studienziel nicht erreicht. Es habe die Überlebenschancen der Patienten statistisch nicht signifikant verbessert. Die Studie werde aber fortgeführt. Nach Bekanntwerden der Ergebnisse brach der BioNTech-Kurs an der Frankfurter Börse ein. Die EU hat Ungarn 4,2 Milliarden Euro der eingefrorenen Fördermittel freigegeben. Die EU-Staaten stimmten für den Vorschlag der EU-Kommission. Damit reagiert die EU auf Antikorruptionsreformen der neuen ungarischen Regierung. Die EU hatte das Geld wegen Verstößen der Vorgängerregierung gegen rechtsstaatliche Prinzipien und Grundwerte zurückgehalten. Mit der Freigabe können nun alle ungarischen Hochschulen wieder am Erasmus-Austauschprogramm teilnehmen. Forscher erhalten Zugang zu EU-Förderprogrammen. Das waren die Nachrichten. Das Wetter mit den aktuellen Temperaturen. Artern stark bewölkt, 13 Grad, Dresden heiter 14, Eisenach bedeckt 12, Erfurt bedeckt 14 Grad, Gardelegen leicht bewölkt 15, Hoyerswerda wolkig 14, Magdeburg wolkig 17 Grad, Neuhaus am Rennweg bedeckt 9 Grad, Oschatz wolkig 14, Plauen wolkig 14, Wernigerode bedeckt 16 und Wittenberg wolkig 13 Grad. Bis zum Abend aufgelockert, von Westen her starke Bewölkung und Regen, 11 bis 17 Grad. In der Nacht bedeckt und zeitweise Regen, später von Westen her aufgelockert, örtlich Nebel. Tiefstwerte 11 bis 8, im Bergland bis 5 Grad. Morgen über Sachsen abziehende Wolken, anfangs vereinzelt noch etwas Regen, dann freundlicher mit Sonne und Wolken, Höchstwerte 13 bis 18 Grad. Am Donnerstag nach Nebel verbreitet Sonne, trocken und noch etwas milder. MDR-Verkehrsdienst, A2 Richtung Hannover, zwischen Eilsleben und Helmstedt Zentrum, stockender Verkehr, plus 30 Minuten. Vorsicht auf der A4 Frankfurt-Dresden, zwischen Chemnitz-Ost und Frankenberg, ungesicherte Unfallstelle auf der linken Fahrspur. A4 Richtung Görlitz, zwischen Ohrn und Uist, 7 Kilometer Stau wegen Bergungsarbeiten, 15 Minuten Verzögerung. A13 Richtung Dresden, zwischen Freiwalde und Dubenstau, an einer Baustelle, plus 20 Minuten. Vorsicht auf der A38 Richtung Leipzig, zwischen Altstädt und Eisleben liegt eine Holzlatte auf der linken Fahrspur. A72 Richtung Leipzig, zwischen Stolberg Nord und Kreuz Chemnitz, 5 Kilometer Stau, 20 Minuten Verzögerung. Und die B247 ist zwischen den Abzweigen Dingelstädt und Kalmerode nach einem Unfall in beiden Richtungen gesperrt. Soweit der Verkehrsdienst, 16.34 Uhr.
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3: Mit Jan Reuer am Mikrofon. Einen schönen Nachmittag Ihnen. Wir brauchen Reformen und wir brauchen sie schnell. Das war und ist immer wieder zu hören. Auch heute zum Beispiel auf dem Arbeitgebertag in Berlin. Zumindest unter den Wirtschaftsvertretern hierzulande herrscht Einigkeit bei diesem Thema. Lieber gestern als morgen müssen Reformen her. Aber auch Bundespolitiker waren auf dem Arbeitgebertag, unter anderem der Bundeskanzler. Und wie er auf diese Forderungen reagiert, das können wir jetzt nachfragen bei Jakob Mayer aus unserem Hauptstadtstudio. Er hat den Auftritt für uns beobachtet, Herr Mayer. Wie ist denn der Kanzler beim Arbeitgebertag empfangen worden? Warm, herzlich und wohlig oder war es eher kühl, distanziert und ungeduldig?
9: Ich würde sagen, weder noch. Also eigentlich ist es ja für einen CDU-Bundeskanzler ein Heimspiel bei den Arbeitgebern, aber es ist zunehmend ein Heimspiel bei Freunden, die ungeduldiger werden, die skeptischer werden. Die Arbeitgeber haben nochmal die altbekannten Forderungen formuliert. Arbeitgeberpräsident Dulger fordert mehr Tempo, er fordert Ergebnisse, er fordert Führung. Er hat sich direkt an die Spitzen der schwarz-roten Koalition gewandt, hat gesagt, übernehmen Sie Verantwortung. Und dann hat er der Koalition einen 20-Punkte-Plan mitgegeben. Da sind altbekannte Forderungen drin, Bürokratieabbau, weniger Nachweispflichten für Firmen, flexiblere Arbeitszeiten. Also all das fordern die Arbeitgeber von der schwarz-roten Koalition und zwar möglichst zügig.
3: Und was war vom Kanzler dazu denn zu hören heute?
9: Er hat nochmal die Botschaft formuliert, die wir schon öfter gehört haben von ihm. Diese Reformen bei Pflege, Gesundheit, Steuer, Rente, die sind kein Selbstzweck, sondern die sollen vor allem dafür sorgen, dass die junge Generation in diesem Land künftig auch darauf bauen kann, dass man sich mit Leistung was aufbaut, dass man mit Leistung vorankommt. Er hat versprochen, dass bei den Reformen was vorangeht. Also bei der Gesundheit die Krankenkassenbeiträge stabilisiert werden. Er hat bei der Pflege strukturelle Reformen Reformen in Aussicht gestellt und vor allem das große Thema, das die Koalition vor der Brust hat, Rente. Also Merz hat gesagt, wir brauchen alle und ich, Friedrich Merz, ich will die große Reform. Das ist ja einmal die Einführung der Kapitalrente, also einer kapitalgedeckten Säule in der gesetzlichen Rentenversicherung und dann, und das ist umstritten in der Koalition, geht es um die geplante Abschaffung der vorzeitigen abschlagsfreien Rente für langjährig Versicherte. Das ist die sogenannte Rente mit 63. Da sagt Merz, diese Abschaffung, die wir da planen, die mache das System gerechter. Aber das sieht die SPD, wie wir wissen, ganz anders. Und dann geht es auch noch um die Flexibilisierung der Arbeitszeit. Also das ist in der Koalition grundsätzlich schon beschlossen, dass man statt einer täglichen eine wöchentliche Höchstarbeitszeit einführt. Das fordert die Wirtschaft. Merz sagt, das wäre eine Chance nicht nur für die Unternehmen, sondern auch für die Beschäftigten.
1: Man hat ja eher so den Eindruck, bislang reibt sich die Koalition beim Packen dieser Reformpakete eher auf. Man hat den Eindruck, nach drei Schritten vorwärts geht es wieder zwei zurück und dann einen noch zur Seite. Was war denn heute vom Kanzler zu hören, wie entschlossen er ist, diese Reform auch wirklich durchzudrücken und wie er vor allem den Koalitionspartner, die SPD, nicht nur ins Boot holt, sondern eben auch im Boot halten will?
9: Merz hat gesagt, ich will hier nicht der Liebling der Nation werden. Er hat gesagt, er will derjenige sein, der eben trotz aller Meinungsverschiedenheiten in der Koalition doch das Notwendige tut. Und da hat er schon auch Entschlossenheit gezeigt, dass er dabei bleiben möchte. Sie haben es angesprochen, das kann er nicht alleine, das kann er nur in Zusammenarbeit mit der SPD und diese Zusammenarbeit wird ja zunehmend schwieriger. Die Umstände des Rücktritts von Bärbel Baas und die gegenseitigen Vorwürfe haben das ja gezeigt. Klar ist, Alexander Schweizer ist jetzt der Mann der Stunde. Das ist der neue Arbeitsminister, der Nachfolger von Bärbel Baas. Der wird morgen erstmals an der Kabinettssitzung teilnehmen. Der hat am Nachmittag versichert, dass er zügig liefern will. Der ist ja für, wie gesagt, für zwei zentrale Reformen Vorhaben zuständig, also für Rente und Arbeitsmarkt. Er will zügig liefern, aber auch gründlich arbeiten, sobald alle Fragen in der Koalition geklärt sind. Und das lässt vieles offen. Schweizer ist kein Freund der Abschaffung der Rente mit 63. Also da ist auch noch die Frage, wie dieser Streit in der Koalition ausgeht. Aber wenn er geklärt ist, dann will Schweizer da zügig liefern, sagt er.
1: Aber heißt das auch, dass es keinen konkreten Zeitpunkt gab, den der Kanzler versprochen hat, bis da und da werden diese Reformpakete auf dem Tisch liegen?
9: Bei der Rente hat er sich festgelegt oder seinen Wunsch geäußert, weil, wie gesagt, es ist noch nicht mal ein Entwurf für die Rente auf dem Tisch. Merz sagt, er will im kommenden Frühjahr die Rentenreform unter Dach und Fach haben. Andere Unionspolitiker sind sogar noch hoffnungsvoller, die sagen, vielleicht könnte das sogar bis Ende des Jahres was werden, aber der Zeitplan ist denkbar knapp. Wir haben bloß noch 5 Sitzungswochen bis Ende des Jahres. Also Merz sagt, im kommenden Frühjahr ist das Ganze abgeschlossen. Wie gesagt, jetzt ist ab morgen Alexander Schweizer derjenige, der es dann umsetzen muss.
1: Das war Jakob Meyer aus unserem Hauptstadtstudio, heute zum Auftritt des Bundeskanzlers beim Arbeitgebertag in Berlin. Danke für das Gespräch.
9: Sehr gern.
1: Und damit ist es 16.40 Uhr.
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10: Mit Jan Günther. Heute beginnt der zweite Spieltag der Fußball Champions League. Ab 21 Uhr empfängt RB Leipzig den niederländischen Meister PSV Eindhoven. Mein Kollege Thomas Kunze hat RB fest im Blick. Thomas, die Leipziger gewannen in der Bundesliga zuletzt mit 6:0 gegen Frankfurt. Heißt also, Stimmung richtig gut, oder?
11: Ja, schon. Das tat gut, das war auch richtig gut, aber so richtig trauen sie sich selbst eben auch noch nicht über den Weg beziehungsweise den Kotterweg bei RB Leipzig. Bisher nämlich ging es nach tollen Bergaufphasen in dieser Saison genauso schnell wieder runter mit Leistungen und Ergebnissen. Und das 1:4 zum Beispiel zum Auftakt in der Königsklasse gegen Como, das tut halt immer noch weh. Aber seither ist ein bisschen was passiert. Antonio Nusa ist in Topform gekommen. Christopher Nkunku wird auch immer stärker. Hat jetzt mal 3 Wochen an seinem Körper arbeiten können. Die Verletzten kommen nach und nach auch zurück. Mit Gruda, mit Reitz, bald auch wieder mit Baumgartner. Also es gibt wirklich nachhaltige Anhaltspunkte, dass es stabil besser wird unter Trainer Martin De Michelis. Und ja, den nächsten Test, den gibt es dann jetzt eben halt heute Abend gegen Eindhoven.
10: Ja, und was ist zum Gegner zu sagen?
11: Ja, für mich eine krasse Mischung mit extrem viel Bundesliga-Erfahrung. Das geht los beim Trainer, klar, bei Peter Boss, der ein halbes Jahr Dortmund und 2 Jahre Leverkusen hinter sich hat. Es geht weiter mit ganz viel erfahrenen Spielern wie Philipp Kostic, Ivan Perisic, Alassane Plea, Lucarel Gertreuda, dem Ex-Leipziger, der auch wertvolle Tipps geben kann. Dazu kommen internationale Top-Leute wie Serginho Dest beispielsweise in Barcelona ausgebildet oder auch großartige junge Talente wie Paul Wanner oder Ruben van Bommel, dessen Flanke im Länderspiel gegen Deutschland ja schon jetzt legendär ist. Also um es auf den Punkt zu bringen, der niederländische Meister, der kann richtig was, ist zurzeit Zweiter in der Eredivisie. Gegen Donetsk in der Champions League ist man mit einem 1:1 gestartet. Eindhoven spielt ähnlich intensives Pressing wie RB Leipzig und das könnte nun tatsächlich auch für ein unterhaltsames Spiel sprechen.
10: Ja, ist ja erst das zweite von insgesamt 8 Spielen in dieser Ligaphase. Welche Bedeutung hat dieser Kick heute Abend aber dennoch schon für RB?
11: Ja, das ist das Problem. Schon eine ziemlich große, diese herbe Niederlage zum Auftakt in Como hat in der Tabelle ja nicht wirklich weitergeholfen, ist quasi eine Hypothek fürs spätere Weiterkommen aufgrund des Torverhältnisses. Dieses Spiel gehört für mich also deswegen jetzt schon in die Kategorie gewinnen müssen, wenn Leipzig aus der Ligaphase raus will. Auch mit Blick auf die anderen kommenden Gegner wie Real Madrid oder beide Manchester-Clubs. Außerdem ist es ein Heimspiel, Leipzigs ganz große Stärke aktuell. Und ich finde auch, also was den Kader betrifft, mit Nusa, Nkunku, Romulo, Brian Gruda und so weiter, ist Leipzig personell auch besser aufgestellt als die Niederländer. Und deswegen für mich auch der leichte Favorit. Sollte es nicht klappen mit dem Heimdreier, dann prognostiziere ich mal, wird es ganz, ganz schwer im Februar 2027, also nach dieser Ligaphase, noch im Wettbewerb zu sein.
10: Ja, Leipzig gegen Eindhoven und Viking Stavanger gegen Bayern München. Das sind heute die Spiele mit deutscher Beteiligung zum Anhören einzeln. Oder in der Konferenz haben wir die beiden in der App von Sport im Osten. Anstoß 21 Uhr. In Shanghai geht es ab morgen um Medaillen und zwar bei der Bahnradsport-WM. Eine Vorschau von Holger Gerska.
12: Mit der 8-maligen Weltmeisterin Lea Friedrich an der Spitze, dem Frauenvierer als Medaillenbank, aber auch mit jeder Menge Fragezeichen, vor allem bei den Männern, startet die deutsche Mannschaft in diese 5 Tage von Shanghai. Auf der modernen, superschnellen Bahn soll der Abwärtstrend der vergangenen Jahre gestoppt werden. Vor 12 Monaten in Chile gab es in den olympischen Disziplinen nur eine einzige Medaille, Silber für den Frauenvierer. Auch Lea Friedrich ging in den Sprintdisziplinen damals komplett leer aus. Die olympischen Disziplinen sind diesmal besonders wichtig, denn mit dieser WM in China beginnt die Qualifikation für die Spiele 2028. Quotenplätze werden in erster Linie über die Teamwettbewerbe vergeben. Für die Frauen dürften diese Hürden locker zu nehmen sein. Die Männer stehen vor allem mit ihrem jungen Vierer vor richtig schweren Aufgaben. Und zum Abschluss der WM wird der 40-jährige Routinier Roger Kluge versuchen, nochmal eine Medaille im Zweiermannschaftsfahren zu holen.
10: In der Handball-Champions League steht für den SC Magdeburg morgen der 4. Spieltag an. Der SCM hat bisher 3-mal gewonnen, in der letzten Woche in Kielce. Und nun kommt der polnische Meister zum schnellen Wiedersehen nach Magdeburg. Und weil die Spiele so eng beieinander liegen, hat SCM-Trainer Bennett Wiegert die Vorbereitung auch richtig Spaß gemacht.
13: Nicht bloß den Gegner zu analysieren, sondern auch unseren Matchplan zu analysieren. Wie ist der aufgegangen? Was hat gepasst? Was können wir besser machen? Also da spreche ich immer gerne drüber, 2 Fliegen mit einer Klappe zu schlagen. Fantastisch. Also es hat mir unheimlich Spaß gemacht, auch die Zeit dazwischen zu haben, das nochmal detailverliebter zu machen, war top. Also ich habe das Wochenende für mich in dieser Vorbereitung wirklich optimal genutzt.
10: 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Und dann noch diese Meldung. Tennisspieler Alexander Zverev hat das Viertelfinale beim ATP Masters in Shanghai erreicht. Doch der rechte Knöchel bereitet dem designierten Weltranglisten Ersten große Sorgen, obwohl Zverev sichtlich angeschlagen war, bezwang den Kasachen Alexander Bublik in 3 Sätzen. Geht zu ihnen trotz der Verletzung weiter, trifft der Hamburger im Viertelfinale auf den an Position 9 gesetzten Australier Alex de Minaur.
1: Sport war das mit Jan Günther. Vielen Dank. 16.45 Uhr. Die Top-Meldung hier bei MDR aktuell kommt aus Magdeburg. Die CDU-Fraktion wird an der Ministerpräsidentenwahl nicht teilnehmen. Anfang Dezember Fraktionschef Sven Schulze sagte im Landtag nach einer mehrstündigen Beratung, 14 von 15 Fraktionsmitgliedern hätten sich dafür ausgesprochen. Damit soll der Verdacht ausgeräumt werden, dass in der geheimen Wahl CDU-Abgeordnete für den AfD-Kandidaten Ulrich Siegmund stimmen würden. Weitere Meldungen jetzt mit Anne Kramberg.
14: Verteidigungsminister Boris Pistorius hat eine Kandidatur als SPD-Chef beim anstehenden Parteitag ausgeschlossen. Pistorius sagte beim Arbeitgebertag, seine Aufgabe sei, für die Sicherheit des Landes zu sorgen. Damit sei er ausgelastet. Pistorius sprach sich für eine erneute Kandidatur von SPD-Chef Lars Klingbeil aus. Ein in Jena entwickelter Minilaser soll in der kommenden Woche zum Marsmond Phobos aufbrechen. Das teilte das Jena Fraunhofer Institut für angewandte Optik und Feinmechanik mit. Das Gerät sei Teil einer japanischen Raumfahrtmission mit der Sonde MMX. Sie solle in 3 Jahren einen Rover auf Phobos absetzen. Dieser werde dann mit Hilfe des Minilasers Gestein untersuchen. Der Deutsche Jazzpreis wird im kommenden Jahr erstmals in Leipzig verliehen. Wie die Initiative Musik mitteilte, findet die Vergabe am 2. Juni im Schauspiel Leipzig statt. Geehrt würden herausragende Künstlerinnen und Künstler in 19 Kategorien. Zum Wetter: am Abend starke Bewölkung, teilweise Regen bei 8 bis 14 Grad. In der Nacht stark bewölkt, zeitweise Regen, 11 bis 8 Grad. Und morgen locker bewölkt mit Sonne, meist trocken, 13 bis 18 Grad. MDR-Verkehrsdienst. Vorsicht, A2 Richtung Hannover. Zwischen Eilsleben und Helmstedt Zentrum stockender Verkehr an einer Baustelle. A4 Frankfurt Richtung Dresden. Zwischen Chemnitz Ost und Frankenberg befindet sich eine ungesicherte Unfallstelle auf der linken Spur. Vorsicht auf der A4 Richtung Frankfurt. In Höhe Chemnitz-Glöser liegen Fahrzeugteile auf der Fahrbahn. A13 Richtung Dresden. Zwischen Freiwalde und Doben Stau an einer Baustelle. Geblitzt wird auf der A71 Richtung Schweinfurt zwischen Arnstadt Süd und Ilmenau Ost. Auf der A72 Richtung Hof zwischen Plauen Ost und Plauen Süd und auf der A73 Richtung Bamberg zwischen Eisfeld Süd und Coburg. Soweit der MDR-Verkehrsdienst. Die Zeit 16.48 Uhr.
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11: Hochwasser, Unwetter, Feuer, ein Bombenfund, alle Szenarien, die uns jederzeit treffen können. Aber wie gut sind wir darauf vorbereitet? Heute ist der internationale Tag der Katastrophenvorbeugung. Und Annette Schneider-Sulis hat das zum Anlass genommen, sich von Fachleuten erklären zu lassen, wie man am besten vorsorgen sollte.
15: Der Rucksack sollte immer griffbereit sein, rät Marie Bogdol. Sie ist im Magdeburger Amt für Brand- und Katastrophenschutz für die Vorsorge zuständig. Exemplarisch hat sie den Rucksack ausgepackt. Kleidung, Hygieneartikel, Wasser, Schlafsack, ein Radio mit Solarzellen und Kurbel, zeigt Marie Bogdol.
16: Tatsächlich muss man ja auch im Krisenfall Informationen erhalten. Also in Deutschland gibt es einen Warnmittelmix. Es werden unter anderem Sirenen eingesetzt. Es werden Radio- und Fernsehbeiträge eingespielt. Ansonsten werden aber auch Warn-Apps genutzt. In Deutschland ist am bekanntesten die Warn-App Nina, die eben verschiedene Medien vereint und dann zum Beispiel vor Hochwassergefahren oder auch vor Alltagsgefahren wie Brandgefahren zum Beispiel warnt. Ansonsten gibt es auch Lautsprecherdurchsagen und natürlich ganz klassisch auch die Printmedien. Auch die sind zur Warnung und Information der Bevölkerung geeignet.
15: Nicht zu vergessen die wichtigsten Papiere, Pass, Führerschein, Impfausweis, Bargeld. Auch zu Hause sollte immer ein Notfallvorrat mit Lebensmitteln, Wasser und Medikamenten da sein. Auch ein Gaskocher empfiehlt sich, rät Marie Bogdol.
16: Tatsächlich ist das ein Notfallvorrat. Und zwar gibt es vom Bundesamt für Bevölkerungsschutz und Katastrophenhilfe eine Empfehlung, einen Notfallvorrat anzulegen. Und diesen Vorrat sollte man zu Hause haben, um für alle möglichen Szenarien gewappnet zu sein. Das bedeutet sowohl für Katastrophen wie beispielsweise ein Hochwasser, wenn man die eigene Wohnung zeitweise nicht verlassen kann, aber auch, wie wir gesehen haben, für Pandemien, wenn es zum Beispiel verschiedene Ausgangssperren gibt oder auch für eigene Krisen, wie beispielsweise eine Krankheit, die länger andauert und der man auch nicht einkaufen kann und keinen eigenen Vorrat aufbauen kann.
15: Man kann das alles schneller brauchen, als man glaubt. Die Vorräte sollten regelmäßig durch neue ersetzt werden. Gerade Lebensmittel werden irgendwann ungenießbar. Ein längerer Stromausfall genügt und das öffentliche Leben bricht zusammen. Dann funktioniert auch keine Supermarktkasse, keine Tankstelle.
11: Das war der Bericht von Annette Schneider-Sulis. Es ist die längste Felsenbrücke Europas, das Přebyš-Tor im Nationalpark Böhmische Schweiz. Die Felsenformation liegt in Tschechien, gleich hinter der deutschen Grenze. Rund 200.000 Touristen besuchen sie jedes Jahr. Nun wurde der Sandsteinbogen gründlich untersucht. Das Ziel ist herauszubekommen, wie sicher und wie lange das Tor noch steht. Denn das Wetter und die Touristenströme der letzten Jahrzehnte haben deutliche Spuren hinterlassen. Marianne Allweis.
15: Der Aufstieg zum Trebisch-Tor hat es in sich. Vor allem auf den letzten Metern.
17: Die Waden brennen kurz, aber dann stehst du plötzlich hier. Vor dem größten natürlichen Sandsteinfelsentor Europas.
15: Die Faszination vieler Influencerinnen und Influencer kann Tomasz Salow gut verstehen. Er ist Ranger im Nationalpark Böhmische Schweiz. Das Trebisch-Tor ist sein Lieblingsort.
18: Das Trebisch-Tor wurde schon immer gerne fotografiert, schon in den Anfängen der fotografischen Zeit. Man kann sich nur schwer vorstellen, dass jemand hier hochkommen würde, ohne das Trebisch-Tor zu fotografieren.
15: Bis zu 250.000 Besucher laufen pro Jahr durch die engen Felsschluchten. Die meisten verhalten sich vorbildlich, sagt Salow. Aber dennoch, sie haben den weichen Sandstein beschädigt. Überall sind Trittspuren genauso groß wie eine Schuhsohle, selbst oben auf dem Trebisch-Tor. Denn bis in die 80er Jahre durfte man über die Felsenbrücke laufen. Das ist inzwischen verboten, um den Sandstein zu schützen. Doch welche Folgen haben die alten Pfade sowie Wind und Wetter für die Stabilität? Das will ein Team von Geologen rund um Tomasz Belov wissen. Mit Robotern und Sonden durchleuchtet er die Felsenbrücke.
19: Wir senden elektromagnetische Wellen aus, die selbst kleinste Spalten oder Risse im Gestein sichtbar machen. So können wir feststellen, ob das Trebisch-Tor irgendwelche Brüche im Inneren aufweist.
15: Besonders im Blick ein Riss an der Unterseite. Die Untersuchungen sollen zeigen, wie weit er ins Innere des Tores reicht und ob er sich in den letzten Jahren ausgebreitet hat. Denn Risse wie dieser könnten erste Alarmzeichen sein, dass das Tor instabil wird. Dann müsste die Nationalparkverwaltung sofort reagieren.
18: Wir sprechen hier über die Möglichkeit, das Tor zu sperren für die Öffentlichkeit. Aber in diesem Punkt, da kann ich die Öffentlichkeit auf der anderen Seite beruhigen, befinden wir uns im Moment nicht.
15: 6 Monate lang werden die gesammelten Daten jetzt analysiert. Ranger Salow hofft, dass sie zeigen, dass sein Trebisch-Tor noch Jahrzehnte standhält und so Besucherinnen und Besucher weiter in seinen Bann zieht.
1: Marianne Allweis berichtete hier für MDR aktuell 16:53 Uhr, 7 Minuten noch bis 17 Uhr. Wir brauchen in Deutschland mehr Wildnis. Zu diesem Schluss kommt ein neues Diskussionspapier der Leopoldina in Halle. Die Forschenden der Nationalen Akademie der Wissenschaften meinen, Schutzgebiete allein reichen nicht aus, um das Artensterben zu stoppen. Entscheidend sei, wie diese Flächen geschützt und gemanagt werden. Dazu Gerald Perschke.
20: Deutschland hat sich zwar verpflichtet, bis 2030 30% seiner Land- und Meeres Flächen wirksam zu schützen. Nach Ansicht der Forschenden bleibt das Land bei der Umsetzung aber hinter den Zielen zurück. Besonders kritisch sehen sie den geringen Anteil echter Wildnis. In den Nationalparks von Nord- und Ostsee sind nur rund 1% der Flächen vollständig von menschlicher Nutzung ausgenommen. An Land sind sogar nur 0,6% der Fläche Nationalparks. Die Leopoldina empfiehlt deshalb, die Natur auf mehr Flächen einfach machen zu lassen. 10% der Wälder in öffentlicher Hand sollten dauerhaft aus der Nutzung ausgenommen werden. Auch am Meer fordern die Wissenschaftler mehr sogenannte Nullnutzungszonen ohne Fischerei, Jagd oder Infrastrukturprojekte. Gleichzeitig betonen sie, nicht überall ist Wildnis die beste Lösung. Artenreiche Wiesen, Weiden oder Streuobstwiesen seien auf eine schonende Bewirtschaftung angewiesen. Für wirksamen Naturschutz brauche es deshalb je nach Lebensraum unterschiedliche Konzepte.
1: Diese Woche ist die Woche der seelischen Gesundheit. Zu deren Zielen gehört es auch, Anzeichen für psychische Krisen zu erkennen und rechtzeitig gegenzusteuern. Während manche Menschen an solchen Krisen zu wachsen scheinen, werden andere dadurch völlig aus der Bahn geworfen. Genau da kommt die Resilienz ins Spiel. Was sich dahinter verbirgt und wie wir resilienter werden können auf derlei Krisen, dazu Silke Mehring.
21: Stellen wir uns vor, wir sind ein elastischer Gummiball. Wenn Stress oder Krisen Druck auf uns ausüben, formt sich dieser Gummiball vorübergehend. Danach aber kehrt er wieder in seine Ursprungsform zurück. Dieses Bild veranschaulicht die Wirkung von Resilienz. Sie sorgt dafür, dass wir gut und stabil durch Krisen kommen. Rund 150 sogenannte Resilienzfaktoren hat die Forschung mittlerweile ausgemacht. Sie alle tragen dazu bei, uns in Krisenzeiten zu schützen, erklärt Professor Klaus Lieb vom Leibniz-Institut für Resilienzforschung in Mainz.
22: Ein ganz wichtiger ist die soziale Unterstützung. Also kann man sich auf andere in Zeiten von Krisen verlassen.
0: Zum Zweiten aber auch so psychologische Faktoren wie zum Beispiel die Selbstwirksamkeit, also die eigene Überzeugung zu haben, so eine Krise ist eine Herausforderung, die kann ich bewältigen, daran kann ich wachsen.
21: Zwar beruht Resilienz zum Teil auf Veranlagung, aber wir können sie vor allem lernen und trainieren. Wer schon Krisen aktiv bewältigt hat, weiß, dass die einmal entwickelten Mechanismen ihm auch aus der nächsten Krise heraushelfen können.
0: Wir haben gesehen, dass die Menschen, die in der Vergangenheit, auch in der Jugendzeit, jungen Erwachsenenalter verschiedene Krisen hatten, dass die gegenüber denen, die eigentlich nie sowas zum Bewältigen hatten, eigentlich besser zurechtkommen. Ja, das heißt, wenn man schon mal die Erfahrung gemacht hat, Krisen sind bewältigbar, dann hilft es einem im späteren Leben.
21: Doch was, wenn uns der Stress akut überrollt? Achtsamkeitscoach Jasmin Saribaf hat Antworten. Denn auch Achtsamkeit, also die Fähigkeit, bewusst im Hier und Jetzt zu sein, kann Resilienz stärken. Die Achtsamkeitstrainerin greift ein berühmtes Zitat des Psychiaters Viktor Frankl auf.
2: Der sagt, zwischen Reiz und Reaktion ist ein Raum und in diesem Raum liegt unsere Freiheit und die Macht zur Wahl unserer Reaktion. Also da scheint dann auch gleich durch, dass durch die Haltung der Achtsamkeit die Resilienz wachsen kann. Wir können also unseren eigenen Zustand und unsere Reaktion bemerken und dadurch erkennen, wo Stress entsteht und die Lücke nutzen, um anders und resilienter mit Stresssituationen umzugehen.
21: Achtsamkeit hilft uns also dabei, diesen Raum zu nutzen und so unsere Widerstandskraft zu stärken. Und dafür braucht es gar nicht viel Zeit, wie das einfache Alltagsritual Ida zeigt.
2: Das I steht für innehalten, wirklich mir ein paar Minuten Zeit zu nehmen, um erstmal wieder bei mir anzukommen, zu spüren, wie fühlt sich gerade mein Körper an, wie ist meine Atmung, was passiert in meinen Gedanken, wie ist meine Stimmung. Und dann ist das D für durchatmen, also bewusst ein paar tiefe Atemzüge, sodass wir auch einen Stressabbau schon mal haben. Und dann das A für ankern, uns einen Moment im Atem zu ankern. Und dadurch ankern wir uns im gegenwärtigen Moment.
21: Natürlich bewahrt auch Resilienz uns nicht vor Krisen. Wichtig ist, sie zu akzeptieren, sie aktiv anzugehen und dabei auch einen mitfühlenden Umgang mit sich zu finden. Denn Selbstmitgefühl stärkt uns, sagt Jasmin Saribaf.
2: Mich selbst zu umsorgen, mich zu trösten, zu gucken, was ich brauche, vielleicht einfach eine Hand aufs Herz, um mir was Liebevolles zu sagen. Wie möge ich loslassen oder liebevoll sein? Und manchmal hilft auch eine Kugel Vanilleeis.
1: Sagt die Achtsamkeitstrainerin im Bericht von Silke Mehring. Und damit ist es Zeit, aus dem Fenster zu gucken. Zusammen mit Florian Rost schauen wir wieder auf die Wetterkarten für Sachsen, Sachsen-Anhalt und Thüringen. Ja, Florian, viele Wolken über Mitteldeutschland. Regnet es irgendwo? Scheint irgendwo die Sonne?
6: Ja, die Sonne scheint vor allem noch im östlichen Sachsen. Wird hier auch noch den Abend über dauern. Ansonsten haben wir es mit vielen Wolken zu tun. Etwas Regen fällt derzeit von der Harzregion bis in einige Teile Thüringens hinein. Das Ganze kommt jetzt noch langsam weiter Richtung Vogtland, Richtung Altenburg. Burgerland Richtung Anhalt und dann später auch in der Region Leipzig noch an. Heute Nacht wird sich der Regen dann sogar noch mal ein bisschen verstärken, zieht dann weiter Richtung Osten. Durch die vielen Wolken wird es aber weniger kalt als in der vergangenen Nacht. Die Temperaturen sinken in der Nacht auf Werte zwischen 11 und 7 Grad.
1: Und der morgige Tag wird dann ähnlich wie heute oder ganz anders?
6: Oh, es wird ein bisschen anders. Wir starten erstmal teilweise noch dichter bewölkt in den Tag hinein, mitunter auch neblig. Das wird vor allem die Gebiete im Süden und Osten Sachsens sowie in unseren Mittelgebirgen betreffen. Hier ist auch hier und da noch ein bisschen Regen möglich. Im Laufe des Tages wird es dann aber. Das heißt, wir erwarten dann tagsüber ein Wechselspiel von Sonne und mal mehr, mal weniger kompakten Quellwolken. Ganz vereinzelt könnte sich da in Sachsen vor allem mal ein kurzer Schauer entwickeln. Meist bleibt es aber trocken, bei Höchsttemperaturen zwischen 14 und 18 Grad.
1: Und dann noch der Blick auf die weiteren Aussichten. Wie sehen die aus?
6: Tja, die sehen doch insgesamt recht ruhig aus. Ein Hochdruckgebiet mit dem Namen Florian übrigens kommt zu uns. Das sorgt für lockere Bewölkung mit reichlich Sonnenschein, trockene Verhältnisse und steigende Temperaturen.
1: Ja, und das war Florian Rost mit den Wetteraussichten. Dankeschön.
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4: Um 17 Uhr mit Anne Krambeer.
14: Die CDU-Fraktion will bei der Ministerpräsidentenwahl in Sachsen-Anhalt nicht mit abstimmen. Fraktionschef Sven Schulze sagte nach einer Beratung, fast alle Abgeordneten hätten sich dafür ausgesprochen, den Saal zu verlassen. Damit soll der Verdacht ausgeräumt werden, dass in der geheimen Wahl einzelne CDU-Abgeordnete für den AfD-Ministerpräsidentenkandidaten Ulrich Siegmund stimmen. Siegmund will sich im Dezember zur Wahl stellen. Er braucht 42 Stimmen und damit 3 von Abgeordneten anderer Fraktionen. Die AfD-Spitze geht trotz des CDU-Plans davon aus, dass Ulrich Siegmund zum Ministerpräsidenten gewählt wird. Parteichef Alice Weidel sagte, Siegmund werde die nötigen Stimmen erhalten. Ob im ersten, zweiten oder dritten Wahlgang, das sei egal. Das Vorhaben der CDU-Abgeordneten bezeichnete Weidel als Kindergarten. Man sollte es jedem Abgeordneten selbst überlassen, wen er wähle. Thüringen muss in den kommenden Jahren so viel Geld sparen wie noch nie in der jüngeren Landesgeschichte. Das geht aus der Finanzplanung hervor, die Ministerin Katja Wolf in Erfurt vorstellte. Danach fehlen bis 2030 im Landeshaushalt 4,5 Milliarden Euro. Wolf sagte, der Sparbedarf ist in dieser Größenordnung sei einmalig. Der Freistaat werde den Spielraum für neue Kredite erstmal komplett ausschöpfen. Darüber hinaus müsse man bei Personal und Förderprogrammen drastisch sparen. Nach dem Rücktritt von Bundesarbeitsministerin Bärbel Baas hat die Europäische Akademie für Frauen in Politik und Wirtschaft alle Parteien aufgefordert, Konsequenzen zu ziehen. Geschäftsführerin Katrin Mahler-Walter sagte dem MDR, die Parteien müssten Frauenquoten einführen. Frauen seien in der Politik immer noch in der Minderheit. Dadurch würden Leistungen von Frauen in der Tendenz schlechter bewertet. Außerdem beklagte Walter einen zunehmend rauen Cleaner. Empirische Untersuchungen zeigten, dass Politikerinnen immer häufiger beleidigt würden. Das Bündnis gegen Cybermobbing fordert ein generelles Handyverbot an Schulen. Vorstandsvorsitzender Uwe Leest sagte MDR aktuell, die Schulen seien Tatorte. 70% der Cybermobbing-Fälle passierten auf dem Schulhof oder im Umfeld der Schule. Dort müsse das Handy als Mobbing-Instrument von den Schülern ferngehalten werden. Eine neue Studie zeigt, dass Attacken im Netz zunehmen. Mehr als jeder 5. Schüler ist bereits Opfer geworden. Das waren die Nachrichten zum Wetter. Zunächst die Temperaturen. Auf dem Brocken Nebel bei 5 Grad, Chemnitz stark bewölkt 14, Dresden leicht bewölkt 16 Grad, Eisenach nach Regen 11, Erfurt bedeckt 12, Fichtelberg stark bewölkt 6, Gera bedeckt 14, Görlitz wolkig 13, Halle wolkig 16 Grad, Leipzig bedeckt 16, Magdeburg stark bewölkt 17 und Meiningen nach Regen 8 Grad. Am Abend starke Bewölkung, teilweise Regen 8 bis 14 Grad, in der Nacht stark bewölkt, zeitweise Regen 11 bis 8 Grad und morgen locker bewölkt mit Sonne, meist trocken 13 bis 18 Grad, am Donnerstag nach Nebel verbreitet Sonne, trocken und noch etwas milder. MDR Verkehrsdienst A2 Richtung Hannover. Zwischen Eilsleben und Helmstedt Zentrum stockender Verkehr an einer Baustelle. A4 Frankfurt Richtung Dresden. Zwischen Chemnitz Ost und Frankenberg befindet sich eine ungesicherte Unfallstelle auf der linken Spur. A4 Richtung Görlitz in der Auffahrt Hermsdorf steht ein defekter Pkw. Vorsicht auf der A4 Richtung Frankfurt in Höhe Chemnitz-Glösa liegen Fahrzeugteile auf der Fahrbahn. A13 Richtung Dresden zwischen Freiwalde und Duben Stau an einer Baustelle. Geblitzt wird auf der A71 Richtung Schweinfurt zwischen Arnstadt Süd und Ilmenau Ost, auf der A72 Richtung Hof zwischen Plauen Ost und Plauen Süd und auf der A73 Richtung Bamberg zwischen Eisfeld Süd und Coburg. Soweit der MDR Verkehrsdienst. Die Zeit 17.04 Uhr.
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5: Mit Jan Breuer am Mikrofon. Einen schönen Nachmittag Ihnen. Bei der CDU-Fraktion im Landtag von Sachsen-Anhalt gibt es einige Themen zu besprechen. Da war das umstrittene Abstimmungsverhalten bei der Wahl des AfD-Landtagspräsidenten und es gibt einen Fraktionschef, der gleichzeitig auch noch Ministerpräsident ist. Nach den Querelen der letzten Tage haben die Abgeordneten heute allerdings große Einigkeit demonstriert. Ein Ergebnis, die Wahl des Ministerpräsidenten in Sachsen-Anhalt wird wohl ohne die CDU stattfinden. Aus Magdeburg, Uli Wittstock.
3: Gehen, damit ein anderer nicht kommt. Das ist offenbar die Idee der CDU-Fraktion im Magdeburger Landtag. Man wolle den Sitzungssaal verlassen vor der Wahl eines Ministerpräsidenten. Das war der Vorschlag aus der CDU-Spitze. Nach dem Motto, wer nicht wählt, kann auch nichts falsch machen. Seit nämlich die AfD-Kandidaten für das Landtagspräsidium in der Geheimwahl mehr Stimmen bekamen als erwartet, liegen die Nerven blank, vor allem in der CDU. Der Vorschlag wurde heute von der CDU-Fraktion mit einer klaren Mehrheit angenommen. Sven Schulze, der Fraktionschef, nach der dreistündigen Sitzung.
8: Wir haben das gestern angekündigt aus Sicht des Fraktionsvorstandes und das haben wir heute auch der Fraktion vorgeschlagen, dass wir an dieser Wahl nicht teilnehmen werden, sondern den Sitzungssaal dann verlassen werden. Das haben wir heute jetzt gerade auch beschlossen. Wir haben noch das ein oder andere zu klären, auch auf Bitten einzelner Abgeordneten, was das am Ende auch bedeutet, rein juristisch. Aber die Fraktion hat sich heute so verständigt.
3: AfD-Spitzenkandidat Ulrich Siegmund hatte ja angekündigt, im Dezember nur im ersten Wahlgang anzutreten und damit indirekt mit Neuwahlen gedroht. Er bleibe bei diesen Plänen, so Siegmund heute im Magdeburger Landtag.
9: Bei der CDU herrscht die maximale Verzweiflung, ja, vor einer besseren politischen Zukunft in diesem Land, offenbar ohne eine CDU. Und demzufolge kommt man auf solche seltsamen Ideen. Ich höre aktuell unterschiedliche Stimmen aus der CDU zu diesem Vorschlag. Ich meine, was die Wähler davon halten, das kann man auch wunderbar in den Kommentaren überall nachlesen. Das versteht niemand, was das soll. Auch eine Respektlosigkeit natürlich dem Wählerwillen gegenüber. Demzufolge bin ich mal gespannt, ob das im Dezember wirklich noch so ist, was hier aktuell diskutiert wird.
3: Offenbar setzt Siegmund auf einen Stimmungswechsel nach dem CDU-Landesparteitag Anfang Dezember. Tatsächlich braucht die AfD mindestens 3 Stimmen von anderen Parteien, um im ersten Wahlgang mit absoluter Mehrheit gewählt zu werden. Linke, Grüne und SPD haben das ausgeschlossen. Und auch das BSW hat ja angekündigt, den Ministerpräsidenten nicht wählen zu wollen. Allerdings, an Neuwahlen hat wohl derzeit in Magdeburg wirklich niemand ein Interesse.
5: Das war Uli Wittstock aus Magdeburg, 17:07 Uhr. Sexualisierte Gewalt gegen Kinder und Jugendliche bleibt in Deutschland ein Massenphänomen. Die unabhängige Bundesbeauftragte und die Aufarbeitungskommission des Bundes sehen große Lücken beim Schutz und bei Hilfen für Betroffene. Sie fordern neue Gesetze, mehr Aufarbeitung und eine dauerhafte Unterstützung für Betroffene. Aus Berlin, Dietrich Karl-Meurer.
23: In der Schule, nachmittags beim Schwimmkurs oder bei der Nachhilfe, abends beim Spielen auf dem Tablet. Sexualisierte Gewalt kann Kindern überall begegnen. Kerstin Klaus, die Bundesbeauftragte gegen sexuellen Missbrauch, warnt.
24: Noch nie war das Risiko für Kinder und Jugendliche, sexualisierte Gewalt zu erleben, so hoch wie heute.
23: Mit dieser Warnung hat Kerstin Klaus nun ihren ersten Bericht an Bundestag, Bundesrat und Bundesregierung vorgestellt. Sie sagt, rund 10 Millionen Menschen in Deutschland haben sexuelle Gewalt in Kindheit oder Jugend erlebt. Besonders besorgt zeigt sie sich über die Entwicklung im Internet.
24: Die Risiken im digitalen Raum explodieren.
23: Bereits jeder vierte junge Mensch zwischen 14 und 17 Jahren hat sogenanntes Cybergrooming erlebt, also sexuelle Annäherungen im Internet. Hinzu kommen Erpressung und die Verbreitung von Missbrauchsbildern. Deshalb fordert die Bundesbeauftragte mehr Schutz im Internet, verbindliche Schutzkonzepte für Einrichtungen mit Kindern und eine Reform des Sexualstrafrechts.
24: Wir wissen, was schützt. Wir wissen, was hilft. Und wir wissen, was es braucht. Aber wir wissen eben auch, und das ist heute vielleicht dann die entscheidende Stelle, wir wissen, wo die Lücken liegen. Was immer wieder fehlt, ist Konsequenz. Ressortübergreifendes Handeln und ein klares politisches Mandat.
23: Der Bericht der Bundesbeauftragten basiert auf Länderdaten, wissenschaftlichen Erkenntnissen und Erfahrungen Betroffener. Zeitgleich legte die Aufarbeitungskommission des Bundes ihren ersten Bericht vor. Dafür wertete sie mehr als 3.200 vertrauliche Anhörungen und Berichte aus. Untersucht wurden Familie, Heimerziehung, Religionsgemeinschaften und Schule. Der Bericht der Kommission zeigt großen Nachholbedarf bei der Aufarbeitung früheren Unrechts. Viele Betroffene leiden bis heute unter den Folgen. Oft fehlen Anerkennung, Unterstützung und Entschädigung. Die Kommissionsvorsitzende Julia Gebrande sagt:
25: Nur wenn wir Fehler, Unrecht und auch Versagen ehrlich benennen, Dann können wir daraus lernen und verhindern, dass sich die Geschichte nicht wiederholt.
23: Die Kommission fordert deshalb eine gesetzliche Pflicht zur Aufarbeitung, Akteneinsicht und Entschädigung. Konsequenzen verlangt auch der Betroffenenrat. Er vertritt die Interessen von Menschen, die in Kindheit oder Jugend sexuelle Gewalt erlebt haben. Der Rat fordert mehr Wissen über das Thema in Ausbildung und Studium sowie eine Nachfolgelösung für den Fonds sexueller Missbrauch. Neue Anträge sind dort seit März letzten Jahres nicht mehr möglich. Für Angela Marquardt vom Betroffenenrat steht dies exemplarisch für den Umgang mit Betroffenen.
10: Wir erzählen unsere Geschichten aber nicht für politische Selbstinszenierung, wenn ich es so sagen darf, sondern damit die Verantwortung endlich die Seite wechselt. Weg von den Betroffenen hin zu denen, die handeln können, handeln müssen und die verdammte Verpflichtung haben, heute Kinder und Jugendliche zu schützen und erwachsene Betroffene nicht mit ihren Biografien alleine zu lassen.
23: Die gemeinsame Botschaft bei der Vorstellung der Berichte, das Wissen über Risiken, Schutzmaßnahmen und Hilfen liegt längst vor. Jetzt müsse die Politik handeln.
5: Soweit Dietrich Karl Meurer hier bei MDR Aktuell. Veränderung, eine Rentenreform, Führungskraft und die große Frage, wann spürt Deutschland was davon? Das waren heute Themen beim Arbeitgebertag in Berlin. Und so richtete Arbeitgeberpräsident Rainer Dulger ganz konkrete Appelle an die Bundesregierung. Und der Kanzler Friedrich Merz war auch da und rechtfertigte sich und seine Regierung. Martin Polanski.
11: Der Kanzler und die Reformen. Friedrich Merz ist angetreten, um die Bremsen der Wirtschaft zu lösen, die Sozialsysteme fit zu machen für die Zukunft. Ziemlich angeschlagen besucht Merz heute den Deutschen Arbeitgebertag. Zum einen ist er erkältet, zum anderen ist anderthalb Jahre nach dem Start der schwarz-roten Koalition klar, die deutsche Wirtschaft hat erwartet, dass mehr auf die Spur kommt. Arbeitgeberpräsident Rainer Dulger.
12: Wir wissen längst, wohin es gehen muss. Der Zeitplan ist eng getaktet, aber der Zug fährt einfach nicht los.
11: Dulger attestiert Kanzler Merz, dass er nicht zu den Bremsern gehöre. Voranzukommen sei nun die Aufgabe für alle führenden Koalitionspolitiker.
12: Ich wünsche Ihrer Regierung Erfolg. Ich halte es für entscheidend, dass eine Regierung der demokratischen Mitte zeigt, wir erkennen die Herausforderungen und wir können sie auch wirksam lösen. Wir können Entscheidungen treffen, selbst wenn sie Widerstand hervorrufen. Das stärkt nicht nur unsere Wirtschaft, Herr Bundeskanzler, das stärkt am Ende auch das Vertrauen in unsere Demokratie.
11: Merz wird durchaus freundlich empfangen von den versammelten Wirtschaftsvertretern im Kongresszentrum am Berliner Alexanderplatz, Firmenchefs und Verbandsvertreter. Und das, obwohl eine Umfrage des Arbeitgeberverbandes BDA zu dem Ergebnis kommt, dass 89% der Unternehmenslenker der Bundesregierung eine schlechte Arbeit attestieren. Merz weiß um die vielen miesen Umfragewerte.
13: Ich habe nicht die Absicht, der Liebling der Nation zu werden, sondern ich habe die Absicht, dieses Land so auf Kurs zu bringen, dass wir vor allen Dingen für die junge Generation wieder eine vernünftige Perspektive eröffnen. Das ist mein Anspruch.
11: Und Merz nennt einen Zeitplan für die Rentenreform. Bis Ende des Jahres wünscht er sich einen Kabinettsbeschluss, damit die Reform im ersten Quartal des kommenden Jahres vom Bundestag verabschiedet werden kann. Trotz der 10 Debatten innerhalb der Koalition, vor allem um die Abschaffung der sogenannten Rente mit 63. Merz' Erwartung an den neuen Arbeitsminister Alexander Schweizer von der SPD.
13: Arbeit im Ministerium. Und zwar so schnell und so zügig, dass wir die Gesetzentwürfe, die wir verabredet haben, die zum Teil auch schon im Entwurf da sind, so schnell wie möglich ins Kabinett bekommen.
11: Immerhin auf einen Lichtblick kann Merz verweisen. Die deutsche Wirtschaft wird in diesem Jahr stärker wachsen als bislang erwartet. Der Internationale Währungsfonds rechnet mit 1,3%. CDU-Wirtschaftsministerin Katharina Reiche warnt auf dem Arbeitgebertag aber davor, das schon als Entwarnung zu sehen. Vielmehr brauche es eine permanente Anstrengung, um Deutschland wettbewerbsfähiger zu machen. Eine Einschätzung, die auch viele Besucher des Arbeitgebertages teilen.
16: Wir haben in vielen Fällen einen Handlungsbedarf und da ist jetzt sozusagen die Politik auch gefordert, da jetzt tatsächlich voranzugehen.
17: Ich glaube, das ist dringend nötig und ich glaube, wir haben auch nicht mehr so viel Zeit dafür.
11: Die Arbeitgeber machen Druck, aber Kanzler Merz dürfte dieses Signal heute nicht überrascht haben.
5: Martin Polanski berichtete aus Berlin und damit ist es gleich 17.15 Uhr. Heißt, wir gucken wieder auf die Top-Meldung hier bei MDR Aktuell. Die kommt aus Magdeburg. Die CDU-Fraktion im Landtag von Sachsen-Anhalt will bei der Ministerpräsidentenwahl Anfang Dezember nicht mit abstimmen. Fraktionschef Sven Schulze sagte nach einer Beratung, fast alle Abgeordneten hätten sich dafür ausgesprochen, den Saal dann zu verlassen. Damit soll der Verdacht ausgeräumt werden, dass in der Geheimwahl einzelne CDU-Abgeordnete einen Kandidaten der AfD wählen würden. Weitere Meldungen jetzt mit Anne Kramberg.
14: In der Demokratischen Republik Kongo ist die Zahl der bestätigten Ebola-Fälle auf über 9000 gestiegen. Nach dem Lagebericht des zuständigen Gesundheitsinstituts sind fast 4400 Menschen an dem Virus verstorben. Für den derzeitigen Virusstamm gibt es keine zugelassenen Impfstoffe und Behandlungen. Das spanische Königspaar ist bei seiner Ankunft in der nordafrikanischen Exklave Ceuta umjubelt worden. König Felipe und Königin Letizia wollen mit dem Besuch den Bewohnern Rückhalt in der Migrantenkrise versichern. Ende Juli waren aus Marokko bis zu 80.000 Menschen nach Ceuta gelangt, mehr als 80 starben dabei. Tausende Migranten kampieren immer noch in der Exklave. Ein Waldbrand auf der indonesischen Insel Sumatra hat knapp 300 Häuser zerstört. Nach Behördenangaben mussten rund 1000 Menschen ein Dorf verlassen, weil die Flammen auf den Ort zutrieben. Der Brand habe in einem Torfgebiet unterirdisch geschwelt. Das habe die Löscharbeiten deutlich erschwert. Am Abend starke Bewölkung, teilweise Regen 8 bis 14 Grad, in der Nacht stark bewölkt und zeitweise Regen 11 bis 8 Grad und morgen locker bewölkt mit Sonne, meist trocken 13 bis 18 Grad. MDR-Verkehrsdienst, A2 Richtung Hannover, zwischen Eilsleben und Helmstedt Zentrum stockender Verkehr an einer Baustelle. A4 Frankfurt Richtung Dresden, zwischen Chemnitz Ost und Frankenberg ist die linke Fahrspur nach einem Unfall blockiert. A4 Richtung Görlitz, in der Auffahrt Hermsdorf steht ein defekter Pkw. Vorsicht auf der A4 Richtung Frankfurt, in Höhe Chemnitz-Glöser liegen Fahrzeugteile auf der Fahrbahn. A13 Richtung Dresden, zwischen Freiwalde und Duben Stau an einer Baustelle. Geblitzt wird auf der A71 Richtung Schweinfurt, zwischen Arnstadt Süd und Ilmenau Ost, auf der A72 Richtung Hof, zwischen Plauen Ost und Plauen Süd und auf der A73 Richtung Bamberg, zwischen

0: Seenot. Am Heck klafft ein riesiges Loch. Die See ist stürmisch. Später, im Hafen der bulgarischen Küstenstadt Varna, drängen sich Journalisten um einen Seemann. Eine Drohne hat dreimal angegriffen, eine russische Drohne. Das gibt der Mann zu Protokoll. Er ist einer der Überlebenden eines neuerlichen Angriffs auf zwei Schiffe vor der bulgarischen Küste. Eines davon ist die Chelsea 3. Sie fährt unter maltesischer Flagge, ist aber in ukrainischem Besitz. Von der Chelsea 3 konnte die gesamte Besatzung gerettet werden, 15 Seeleute. So schilderte es am Morgen Ljubomir Nikolov, Generalsekretär des Innenministeriums. Bei äußerst rauer See und unter Einsatz ihres eigenen Lebens trafen Beamte der Grenzpolizei unverzüglich am Ort des Schiffs ein, das höchstwahrscheinlich von drei Drohnen getroffen worden war, und retteten 15 Seeleute. Ein zweites attackiertes Schiff allerdings sank. 11 Besatzungsmitglieder werden noch vermisst, 5 konnten gerettet werden. Ob es sich wirklich um russische Drohnen gehandelt hat, die angegriffen haben, ist bisher nicht bewiesen. Bulgariens Ministerpräsident Rumen Radev beschuldigte Russland nicht direkt. Wir haben keine eindeutigen Beweise, um eine Partei zu beschuldigen. Die Logik legt jedoch nahe, dass das Ergebnis der Russischen Föderation nutzt. Radev bestellte deshalb die russische Botschafterin ein. Er betonte, dass die Angriffe auf Handelsschiffe im Schwarzen Meer eine erhebliche Eskalation darstellten. Bereits in der vergangenen Woche waren 2 Schiffe vor der bulgarischen Küste attackiert worden, wovon eines ebenfalls samt Besatzung gesunken war. Das ist absolut inakzeptabel. Ein weiterer Angriff in unmittelbarer Nähe der bulgarischen Hoheitsgewässer. Unser ständiger Vertreter bei der NATO und unser ständiger Vertreter bei der Europäischen Union sind informiert worden. Ich werde in Kürze mit NATO-Generalsekretär Mark Rutte sprechen. Moritz Brake, Experte für maritime Sicherheit, sieht in den Angriffen der letzten Wochen eine sehr konkrete Gefahr für Europas Sicherheit.
1: Also es geht hier einerseits um Angriffe auf Handelsschiffe, das heißt Menschen sind betroffen, Menschen haben schon ihr Leben verloren, aber das sind Handelsschiffe, von denen wir alle abhängen. Über 90% des weltweiten Handels geht über das Meer, der Großteil der europäischen Energieversorgung und unsere gesamte Industrie und Wirtschaft hängt an Seewegen. Das heißt also, wenn man das angreift, dann greift man das Fundament unserer Wirtschaft, unserer Gesellschaften an.
0: Gerade für die europäischen Anrainerstaaten Rumänien und Bulgarien könnte eine unsichere Versorgung über das Schwarze Meer schnell zur Krise werden. Auch über diesen Seeweg werden Öl und Gas transportiert. Zwar sind die Mengen eher klein, für Rumänien und Bulgarien aber könnten sie schnell kritisch relevant werden, so der Sicherheitsexperte.
2: Und das war der Bericht von Silke Hane aus Sofia. 17.20 Uhr. Wir gucken kurz auf die A4 Chemnitz Richtung Frankfurt zwischen Wüstenbrand und Hohenstein-Ernsttal. Achtung Autofahrer, da liegt ein Plasteteil auf der linken Fahrspur. Ich wiederhole nochmal, A4 Chemnitz Richtung Frankfurt zwischen Wüstenbrand und Hohenstein-Ernsttal liegt ein Plasteteil auf der linken Fahrspur. Navigieren, Mails lesen, Videos schauen, ohne einen Finger krumm zu machen oder auch nur den Kopf zu drehen, all das geht mit Smart Glasses, also mit Datenbrillen und noch viel mehr. Ab heute ist die neueste Version der smarten Displaybrillen vom Facebook-Mutterkonzern Meta auch in Deutschland im Handel. Gabi Biesinger dazu, was die alles kann, diese Brille, und warum eine Strafanzeige den Verkaufsstart in Deutschland überschattet.
3: Als die Meta Ray-Ban Display-Brille 2025 in den USA auf den Markt kam, fluteten überwiegend begeisterte Selbsttests das Netz. Wie der von Cleo Abraham bei TikTok, wo sie alle Funktionen ausprobierte.
4: These are the new Meta Ray-Ban Display and I got to test them.
3: Man kann sich etwa den Weg weisen lassen über eine Karte, die als Anzeige ins rechte Brillenglas eingeblendet wird.
4: You pop up a map to tell you where to go.
3: Oder sich untertiteln lassen, was das Gegenüber sagt, etwa wenn es draußen laut ist. Und das sogar als Übersetzung in die eigene Sprache, wenn einem das Gesagte nur Spanisch vorkommt.
4: Captions. Even if they're speaking another language.
3: Eine absolute Neuheit damals, das Neural Band, ein elastisches Armband, mit dem man die Brille diskret steuern kann.
4: Sensors in this band track electrical signals in your wrist.
3: Das Armband erfasst elektrische Signale der Armmuskulatur, um feine Fingerbewegungen, Greifgesten und Wischbewegungen in Befehle für die Brille zu übersetzen. Wenn man eine Textnachricht beantworten will, reicht es, mit dem Finger auf der Tischplatte oder dem eigenen Arm zu schreiben und im Display erscheint der Text. Offenbar sogar bei veritabler Sauklaue.
4: It was surprisingly good at figuring out my bad handwriting.
3: Meta ist mit einem Anteil von 80% Marktführer im Bereich Smart Glasses, also intelligenter Datenbrillen. Die hohe Nachfrage nach dem Display-Modell in den USA führte dazu, dass Internet

0: nationale Verkaufsstarts verschoben werden mussten. Unter den Meta-Brillen dürfte die Ray-Ban Display das derzeit technisch am weitesten entwickelte Modell sein. In Deutschland ist sie ab 899 Euro zu haben. Technikexperten bemängeln, dass sie mit einigen Unzulänglichkeiten, etwa kurzer Akkulaufzeit von nur 3 bis 4 Stunden, eigentlich zu teuer sei. Dazu kommt, dass in Deutschland der Verkaufsstart für die Meta-Brille gerade von einer Anzeige überschattet wird.
1: Die Organisation HateAid ist nach eigener Prüfung zu dem Schluss gekommen, dass der Verkauf solcher Brillen strafbar sein könnte,
0: erklärte Tech-Experte Malte Kirchner vom Computermagazin CT im August in einem Video, als HateAid bei der Generalstaatsanwaltschaft in Frankfurt Strafanzeige einreichte. Die Organisation HateAid, die sich gegen Netzgewalt engagiert, bemängelt, dass man mit den Brillen heimlich filmen könne, da nur eine kleine, eher unauffällige LED-Leuchte anzeigt, dass die Kamera läuft. Und das verstößt nach Ansicht von HateAid gegen Datenschutzregeln bei Kommunikationsgeräten.
1: Meta sagt sinngemäß, natürlich erkennt man eine Aufnahme, schließlich leuchtet ja eine LED.
0: Außerdem verweist Meta auf Sicherheitsmechanismen, dass die Brille den Dienst verweigere, wenn die LED abgeklebt wird.
1: HateAid hingegen sagt, nein, bei einer Brille, die fast genauso aussieht wie eine normale Sonnenbrille, reicht dieses kleine Licht nicht.
0: Angezeigt hat HateAid nicht nur Meta, sondern auch die Brillenfirmen Ray-Ban und Oakley sowie einige große deutsche Optikerketten und den Elektronikfachhändler Mediamarkt. Die Zentralstelle zur Bekämpfung der Internetkriminalität prüft derzeit im Rahmen eines Ermittlungsverfahrens, ob ein Anfangsverdacht für eine Straftat vorliegt. Die Bundesnetzagentur hatte sich früher bereits zu solchen Brillen geäußert und betont, dass der Verkauf und Besitz von Smart Glasses nicht generell verboten sind, vorausgesetzt die Aufnahmefunktion sei für das Umfeld klar erkennbar. Und das ist nun eben der Knackpunkt. Eine große Optikerkette in den Niederlanden hat den Verkauf der Brillen wegen Datenschutzbedenken unlängst gestoppt. Gabi Biesinger, San Francisco. Aus San Francisco, Gabi Biesinger.
2: Jetzt wissen Sie es, 17 Uhr und 24, 6 Minuten noch bis 5:30. Der Schauspieler und Aktivist für Behindertenrechte RJ Mitty ist im Alter von 34 Jahren gestorben. Bekannt wurde er durch die Serie Breaking Bad. Auch dort ließ er Erfahrungen mit seiner Erkrankung einfließen. Aus San Francisco nochmal Gabi Biesinger.
0: Die Familie von RJ Mitty zog nach Los Angeles, als er ein Teenager war, eigentlich wegen seiner jüngeren Schwester La Sien, die dort zunächst in Werbespots und später im Fernsehen und in Filmen auftrat. Auch RJ machte bei einem Casting mit und bekam die Zusage für die Erfolgsserie Breaking Bad, in der er 2008 als 14-Jähriger zu spielen begann.
3: I auditioned for Breaking Bad and I booked Breaking Bad.
0: Das prägte meine Karriere und gab mir die Möglichkeit, mich für die Akzeptanz von Behinderungen einzusetzen und den Leuten zu zeigen, wie normal eine Behinderung wirklich ist.
3: Show people how normal a disability really is.
0: Mitty wurde 1992 mit der Bewegungsstörung Zerebralparese geboren und konnte seiner Rolle durch seine Lebenserfahrung besondere Authentizität geben. Er spielte Walter White Jr., den Sohn des Chemielehrers und späteren Drogenbosses Walter White, dargestellt von Bryan Cranston. Hier die beiden am Telefon in einer berühmten Szene.
4: You killed Uncle Hank! You killed him!
5: Okay, son.
4: No, please. What you did to Mom, you asshole! You killed Uncle Hank!
5: Listen to me, you've got to listen to me.
4: Just shut up!
0: In einem BBC-Interview schilderte Mitty, wie hart der Kampf um Rollen in Hollywood war. Ob behindert oder nicht, irgendjemand sieht immer besser aus als du oder hat die bessere Behinderung.
3: It's hard to get a role in this industry, no matter what, disabled or non-disabled. There's always someone better looking. There's always someone with a better disability.
0: Trotz seines Erfolgs in Breaking Bad habe er nie großes Selbstvertrauen erlangt.
3: I don't have a lot of confidence. I don't feel that I do and I don't think that I do.
0: Breaking Bad lief zwischen 2008 und 2013 über 5 Staffeln und wurde von der New York Times zur besten Fernsehserie des 21. Jahrhunderts gekürt.
6: The show was recently ranked the best series of the 21st century in the New York Times poll.
0: Mitty spielte auch in vielen anderen Serien und Filmen mit. Außerdem engagierte er sich als Botschafter der Organisation United Cerebral Palsy. Als Vorsitzender seiner Mitty Foundation bekämpfte er Stereotype über Behinderte. Bei seinen Schauspielerkolleginnen und Kollegen löste sein früher Tod große Bestürzung aus.
7: The stars of Breaking Bad are mourning the actor who played Walter White's son, who has died at 34.
0: Dieses Kind war noch ziemlich ungeschliffen, als wir zu drehen begannen, erinnert sich Breaking Bad Hauptdarsteller Bryan Cranston bei Instagram an seine Zusammenarbeit mit Mitty. aber Stück für Stück sahen wir ihn wachsen zu einem wirklich ausgezeichneten Schauspieler. Während die Behörden bisher keine offizielle Todesursache genannt haben und eine Autopsie angeordnet wurde, bezog sich Cranston in seiner Nachricht auf Medienberichte, dass Mitty sich das Leben genommen habe. Er habe erst kürzlich noch mit Mitty Nachrichten ausgetauscht. Sie wollten essen gehen.
7: Cranston wrote that the two had been texting about getting lunch. I don't know if that lunch would have changed his future, but I do know that I loved him. I'll miss you, son.
0: Ich weiß nicht, ob dieses Mittagessen seine Zukunft geändert hätte, aber ich weiß, dass ich ihn liebe. Ich vermisse dich, mein Sohn. Die gehörlose Schauspielerin Marley Matlin, die mit Mitty an einer Doku über die Darstellung von Behinderung in US-Filmen und Serien mitgewirkt hatte, erklärte, es werde nie mehr jemanden geben wie RJ Mitty. Mitty hatte zuletzt noch seinen jüngsten Film Talking to Strangers beworben. Auch darin thematisierte er seine körperliche Einschränkung. Vor einem Jahr hatte er sich mit seiner langjährigen Freundin Kennedy Suarez verlobt.
2: Das war der Bericht von Gabi Biesinger und wir sind beim Wetter und Florian Rost und den Aussichten. Wie sieht's aus?
5: Heute Abend wird es vor allem in Teilen Sachsen-Anhalts und Thüringens, später dann auch im westlichen Sachsen, noch etwas Regen geben. Weiter östlich davon ist es noch aufgelockert. Hier kommt der Regen dann aber im Laufe der Nacht an. Die wird weniger kalt als die vergangene. Die Temperaturen in den Nachtstunden sinken auf 11 bis 7 Grad.
2: Morgen?
5: Tja, morgen hält sich dieser Regen der Nacht vor allem noch in Teilen des südlichen und des östlichen Sachsens. Auch in den Bergen geht es zum Teil recht trüb in den Tag hinein. Später allerdings stellt sich dann überall in Mitteldeutschland ein Wechselspiel von Sonne und mal mehr, mal weniger kompakten Quellwolken ein. Ganz vereinzelt kann sich dann mal ein kurzer Schauer entwickeln. Für die meisten bleibt es aber trocken. Und bei zeitweise recht böigem Wind steigen die Temperaturen auf 14 bis 18 Grad.
2: Florian Ross war das mit den Aussichten. Dankeschön.
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11: Um 17.30 Uhr mit Anne Krambeer. Die CDU-Fraktion wird an der Ministerpräsidentenwahl in Sachsen-Anhalt nicht teilnehmen. Fraktionschef Sven Schulze sagte nach einer mehrstündigen Beratung, 14 von 15 Fraktionsmitgliedern hätten sich dafür ausgesprochen. Damit soll der Verdacht ausgeräumt werden, dass in geheimer Wahl CDU-Abgeordnete für den AfD-Kandidaten Ulrich Siegmund stimmen. Die AfD-Bundesvorsitzende Alice Weidel bezeichnete den CDU-Plan als Kindergarten. Siegmund werde Ministerpräsident. Ganz gleich, ob im ersten, zweiten oder dritten Wahlgang. Am Bundesverfassungsgericht hat die Verhandlung über eine weitere Klage gegen die Erbschaftssteuer begonnen. In dem Verfahren geht es um die unterschiedlichen Regeln für Betriebs- und Privatvermögen. Geklagt hatte ein Mann, der für sein Erbe einen hohen Steuersatz zahlen musste. Der Kläger sieht sich im Vergleich mit Firmen benachteiligt. Gestern hatte das Gericht eine Klage Bayerns verhandelt. In beiden Fällen wird eine Entscheidung erst im nächsten Jahr erwartet. Ein Werbespot der AfD Brandenburg bleibt vorerst verboten. Das hat das Verwaltungsgericht Potsdam entschieden und eine Klage des AfD-Landesverbands zurückgewiesen. Es handelt sich um ein Video aus dem Landtagswahlkampf 2024, das die Partei weiter im Internet zeigen will. Das hat die Medienanstalt Berlin-Brandenburg untersagt. Der Wahlspot mit dem Titel Wochenmarkt oder Drogenmarkt verstoße gegen Jugendschutz. Er unterstelle, dass von Menschen mit dunkler Hautfarbe pauschal eine Bedrohung ausgehe, das fördere rassistische Einstellungen. Beim Sanitätsregiment der Bundeswehr in Weißenfels gibt es offenbar interne Ermittlungen. Wie die Leipziger Volkszeitung meldet, geht es um sexuelles Fehlverhalten und Missbrauch von Betäubungsmitteln. Ein Vorgesetzter soll intime Kontakte zu einer Rekrutin unterhalten haben. Es habe Vernehmungen und Durchsuchungen gegeben. Büroräume und Stuben seien versiegelt worden. Das Verteidigungsministerium bestätigte dem Blatt die Ermittlungen. Ein experimentelles Krebsmedikament von BioNTech hat in klinischen Tests enttäuscht. Das Unternehmen teilte im März mit, das Mittel habe in Kombination mit einer Arznei des Pharmakonzerns Merck das Studienziel nicht erreicht. Es habe die Überlebenschancen der Patienten statistisch nicht signifikant verbessert. Die Studie werde aber fortgeführt. Nach Bekanntwerden der Ergebnisse brach der BioNTech-Kurs an der Frankfurter Börse ein. Das waren die Nachrichten zum Wetter. Zunächst die Temperaturen. In Atern ist der Himmel bedeckt bei 15 Grad, Dresden leicht bewölkt 16, Eisenach nach Regen 11 Grad, Erfurt bedeckt 12, Gardelegen stark bewölkt 17, Hoyerswerda wolkig 15 Grad, Magdeburg stark bewölkt 17, Neuhaus am Rennweg nach Regen 7, Oschatz leicht bewölkt 15, Plauen bedeckt 14, Wernigerode Sprühregen 13 Grad und Wittenberg stark bewölkt 16 Grad. Am Abend starke Bewölkung, teilweise Regen bei 8 bis 14 Grad, in der Nacht stark bewölkt, zeitweise Regen 11 bis 8 Grad und morgen locker bewölkt mit Sonne und meist trocken bei 13 bis 18 Grad. Am Donnerstag nach Nebel verbreitet Sonne, trocken und noch etwas milder. MDR Verkehrsdienst A2 Richtung Hannover zwischen Eilsleben und Helmstedt Zentrum stockender Verkehr an einer Baustelle. A4 Frankfurt Richtung Dresden zwischen Chemnitz Ost und Frankenberg ist die linke Fahrspur nach einem Unfall blockiert. Vorsicht auf der A4 Richtung Frankfurt in Höhe Chemnitz-Glösa liegen Fahrzeugteile auf der Fahrbahn. Vorsicht auf der A4 Richtung Frankfurt zwischen Wüstenbrand und Hohenstein-Ernsthal liegt ein Plasteteil auf der linken Spur. A13 Richtung Dresden zwischen Freiwalde und Duben Stau an einer Baustelle und es wird geblitzt auf der A71 Richtung Schweinfurt zwischen Arnstadt Süd und Ilmenau Ost, auf der A72 Richtung Hof zwischen Plauen Ost und Plauen Süd und auf der A73 Richtung Bamberg zwischen Eisfeld Süd und Coburg. Soweit der MDR Verkehrsdienst, die Zeit 17.34 Uhr.
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2: Jan Breuer ist am Mikrofon. Einen schönen Nachmittag Ihnen. Die CDU in Sachsen-Anhalt ist unser erstes Thema, will bei der Ministerpräsidentenwahl im Dezember im Landtag nicht mit abstimmen. Die Fraktion hat heute entschieden, dass ihre Abgeordneten geschlossen den Saal verlassen sollen. So könnten sie dem Verdacht vorbeugen, dass jemand aus ihren Reihen für einen eventuellen AfD-Ministerpräsidenten Ulrich Siegmund stimmt. Vor dieser Entscheidung der CDU-Fraktion haben wir in Halle bei einer Straßenumfrage mal Sie gefragt, was halten Sie denn eigentlich von dieser Idee?
12: Offen und ehrlich, alle mit Nein und fertig. Warum verstecken?
13: Also ich bin der Meinung, jeder Abgeordnete ist ja seinem Gewissen allein verpflichtet. Und insofern bin ich schon der Meinung, da muss man sich auch als Abgeordneter bekennen und entsprechend abstimmen. Dieser Fraktionszwang finde ich an dieser Stelle nicht ganz angemessen.
14: Das ist nur ein Vorwand, damit sich die Leute, die die AfD gewählt haben, sich nicht melden müssen. Das Einzige mit Rückgrat wäre zu sagen, ich habe das tatsächlich gemacht und ich habe es aus den Gründen gemacht, aber nicht das als Möglichkeit, um das zu verstecken.
15: Das ist lächerlich, sich da aus der Affäre zu ziehen.
16: Ja, das finde ich nicht in Ordnung, denn wenn, dann sollen alle stimmen und sollen auch dazu stehen. Ja, wenn sie den nicht haben möchten, dann sollen sie mit Nein stimmen und sollen aber auch dafür stehen.
17: Ich finde es Quatsch. Also keine Ahnung. Also ich finde, man sollte am Ende auch zu dem stehen, was man unterstützt. Also auch für die Wählerschaft in der Zukunft.
18: Ja, ehrlich gesagt, weiß ich jetzt auch nicht. Ja, kann man so machen. Kann man so machen, um sich selbst zu schützen oder um da irgendwelchen Gerüchten vorzubeugen. Ja, so ein bisschen Kindergarten, ehrlich gesagt.
19: Was in Sachsen-Anhalt los ist, kann man hier überhaupt nicht verstehen.
2: Ja, das waren Stimmen aus Halle, zusammengetragen von Raja Kraus. Also die CDU im Landtag von Magdeburg will also bei der Ministerpräsidentenwahl zumindest in der ersten Runde den Saal verlassen, um nicht mitstimmen zu müssen. Das Bündnis gegen Cybermobbing verzeichnet bei Kindern und Jugendlichen eine wachsende Zahl von Hass im Internet. 20,7% der Schülerinnen und Schüler sind aktuell Opfer von Cybermobbing. Das geht aus der 6. Cyberlife-Studie des Bündnisses hervor, die heute in der Hauptstadt vorgestellt wurde. Nico Hecht.
20: In 9 Jahren hat sich die Zahl von Cybermobbing-Opfern fast verdoppelt. Das bedeutet konkret, mehr als 2,4 Millionen Kinder und Jugendliche sind bereits betroffen gewesen, so die Einschätzung der Studienmacher. Dabei führt Cybermobbing zu teils schweren psychischen Auswirkungen. Die Betroffenen berichten von Angst- und Schlafstörungen sowie Niedergeschlagenheit oder Depression. Jeder Vierte äußert sogar Suizidgedanken. 17% haben aus Verzweiflung schon einmal zu Alkohol, Tabletten oder Drogen gegriffen. Die Studie zeigt außerdem, dass eine deutliche Mehrheit der befragten Eltern, 76%, eine Altersbegrenzung für Social Media wolle, um gegenzusteuern. Fast 3/4 der Lehrenden sind für ein Smartphone-Verbot an ihren Schulen für Kinder und Jugendliche. Die Studienmacher fordern außerdem ein Cybermobbing-Gesetz, um Täter sanktionieren zu können. Darüber hinaus brauche es statt eines Social-Media-Verbotes bis 16 Jahren mehr Prävention. Zum Beispiel ein Internetführerschein. Bei der Ausbildung dafür könnten die Schüler trainieren, Gefahren zu erkennen, sowohl im Netz als auch im eigenen Verhalten. Auch Eltern haben bei der Befragung zu der Studie hohen Beratungsbedarf geäußert, um ihre Kinder im Umgang mit Internet und Social Media unterstützen zu können. Die Studie Cyberlife 6 ist die einzige in Deutschland, die Schüler und Erwachsene, Eltern und Lehrer zum Thema Cybermobbing befragt. Dieses Jahr waren es gut 4.500 Schüler und etwa 1.800 Lehrer und Eltern.
2: Nico Hecht berichtete aus Berlin. Die Weltgesundheitsorganisation WHO in Genf sieht Fortschritte beim Impfen weltweit in Gefahr. Ursachen seien unter anderem Kriege, gezielte Desinformationskampagnen und das schwindende Vertrauen in staatliche Einrichtungen. Sandra Bigger.
21: Besonders problematisch ist für die WHO in Genf die weltweit hohe Zahl sogenannter Zero-Dose-Kinder, also Kinder, die noch keine einzige Impfung erhalten haben. Zwar hätten viele Corona-bedingte Impflücken inzwischen geschlossen werden können, doch Millionen Kinder würden noch immer nicht erreicht. Sorge bereitet der Weltgesundheitsorganisation daneben auch die Finanzierung. Der Impfallianz Gavi fehlten für die kommenden Jahre Milliardenbeträge. Die WHO befürchtet, dass das auch bestehende Impfprogramme gefährden könnte. Positive Nachrichten gibt es bei der HPV-Impfung gegen Gebärmutterhalskrebs. Eine einzige Impfdosis reicht der WHO zufolge nach dem aktuellen Stand der Wissenschaft für Mädchen zwischen 9 und 14 Jahren aus. Das könnte, so die Hoffnung, die Impfkampagnen weltweit deutlich vereinfachen. Gleichzeitig warnen die Experten vor neuen Krankheitsausbrüchen. Diphtherie nimmt vor allem in Teilen Afrikas und des Nahen Ostens wieder zu. Polio zirkuliert weiterhin in Afghanistan, Pakistan und einigen afrikanischen Staaten. Auch bei Mpox und Ebola sehen die Fachleute weiteren Forschungs- und Handlungsbedarf.
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22: Mit Jan Günther. Der Start in die Fußball-Champions League, der ging für RB Leipzig daneben. Vor knapp 5 Wochen gab es eine 1:4 Niederlage in Como. Am 2. Spieltag der Ligaphase treffen die Leipziger heute zu Hause auf die PSV Eindhoven. Thomas Kunze.
23: Das letzte Champions-League-Heimspiel für RB Leipzig liegt schon eine Weile zurück. Im Januar 2025 siegte das Team damals mit 2:1 gegen Sporting Lissabon und schon damals stand Martin van der Voort im Leipziger Tor, der vom damaligen Trainer Marco Rose ein bisschen Spielpraxis bekam. Leipzigs aktueller Coach Martin De Michelis steht heute gegen die PSV Eindhoven vor der schwierigen Aufgabe, eine Startformation zu finden, die den dringend benötigten Sieg holen kann. Der Argentinier muss dabei zwischen Rotation, Belastungssteuerung und Eingespieltheit abwägen, zumal abgesehen von Uedraogo und Giu der gesamte Kader bereitsteht. Gut möglich, dass Brian Gruda für Andrija Maksimovic auf der rechtsoffensiven Position in die Startelf zurückkehren wird. Gruda war vor seiner Bauchmuskelverletzung in Topform. Der niederländische Meister aus Eindhoven ist im Gegensatz zu RB Leipzig mit großen Personalsorgen angereist. Mit Wanner, Pepi und Plea fehlen gleich 3 potenzielle Stammspieler in der Offensive.
22: Anstoß 21 Uhr und unsere Live-Reportage hören Sie in der App von Sport im Osten und dort finden Sie dann auch den FC Bayern. Der kickt heute in Norwegen bei Viking Stavanger und das auf Kunstrasen. Taufik Khalil.
24: I personally
1: find it horrible.
3: Thierry Henry wird deutlich, wenn es um Spiele auf Kunstrasen geht. Etwas, das er während seiner Zeit in der US-Liga oft erdulden und erleiden musste.
1: I couldn't play on it because after a game on turf I would have had to recover maybe one or two weeks because my Achilles were really bad both sides.
3: Es sei schrecklich gewesen, sagt der Franzose, der mit Barca die Champions League gewonnen hat. Vor allem die Achillessehnen hätten solche Probleme gemacht, dass er später nicht mal mehr auf Kunstrasen spielen wollte. Und tatsächlich, die Sportmedizin schaut mit gemischten Gefühlen auf diesen Untergrund, bestätigt Markus Walter, der Leiter der Sprunggelenkschirurgie an der Münchner Schönklinik.
4: Im Bereich von Fuß- und Sprunggelenk ist die Verletzungsrate am Kunstrasen etwas höher. Das hat damit zu tun, dass die Haftung des Schuhs mit dem Stollen auf dem Kunstrasen höher ist.
3: Doch haben Mannschaften, die da immer spielen, einen Vorteil? Ein Gedanke, der sich aufdrängt, nachdem Norwegens anderes Champions-League-Team Bodø/Glimt letztes Jahr sowohl Inter Mailand als auch Manchester City daheim auf Kunstrasen geschlagen hatte.
4: Nachdem der Ball auf Kunstrasen etwas schneller läuft und manchmal auch etwas anders springt, ist schon ein bisschen ein Vorteil, wenn man daran adaptiert ist. Auf der anderen Seite muss man sagen, eine sehr große Studie hat das über 4 Jahre verfolgt und konnte für Mannschaften, die Kunstrasen gewohnt sind, keinen wirklichen Heimvorteil nachweisen.
3: Und genau diese Adaption ist das, was die Bayern tun. Statt Anreise erst am Abend ist die Reisegruppe Kompanie, anders als sonst üblich, schon am Vormittag nach Stavanger geflogen.
6: Und dann habe ich im Kopf, wenn die Spieler das zum ersten Mal machen müssen, dann können wir vielleicht besser einmal dort trainieren, dass wir das Gefühl bekommen, was für Schuhe muss man tragen, diese Antwort habe ich selber nicht.
3: Immerhin, ein paar bei den Bayern wissen, wie es sich anfühlt. Nur richtig daran erinnern können sich halt auch nicht mehr alle, so wie Joshua Kimmich.
24: Ich habe ehrlicherweise schon länger nicht mehr auf Kunstrasen gespielt. Also es ist schon anders. Ich glaube, dass sich aber die Kunstrasenplätze entwickelt haben in den letzten Jahren. Ich glaube, die sind nicht mehr so wie bei mir in der Jugend, zumindest hoffe ich das. Ich lasse mich mal überraschen, was da auf uns zukommt, aber ich gehe davon aus, dass man auch auf dem Kunstrasen sehr guten Fußball spielen kann.
22: Die Bayern heute in Stavanger und in Shanghai beginnt morgen die Bahnradsport-WM. Und da wollen wir vorab von unserem Radreporter Holger Gersker mal gerne wissen, wie stehen denn die Chancen für das deutsche Team?
25: Ja, die deutsche Mannschaft will vor allem den Abwärtstrend der beiden vergangenen Jahre stoppen. Zuletzt waren sie vor 3 Jahren in Glasgow bei einer WM so richtig erfolgreich. Voriges Jahr reichte es nur zu 2 Medaillen, eine davon eine Goldmedaille von Moritz Augenstein, allerdings in einer nicht-olympischen Disziplin. Und die Silbermedaille, die holte der Bahnrad-Vierer der Frauen. Der wird auch diesmal die Medaillenbank schlechthin sein, zumal das Team in den Testrennen offensichtlich sehr, sehr schnell unterwegs war. Gespannt sein darf man auf Lea Friedrich. Sie ist schon 8-mal Weltmeisterin geworden. Voriges Jahr allerdings blieb sie bei der WM in Chile auch medaillenlos. Sie hat allerdings in den Testrennen jetzt sehr, sehr schnelle Zeiten hingelegt, sagt, sie sei genauso schnell wie bei den Olympischen Spielen in Paris. Da hat sie Silber gewonnen. Deshalb kann man, glaube ich, so mit verhaltenem Optimismus in diese WM-Tage starten.
22: In der Handball-Champions League steht für den SC Magdeburg morgen der 4. Spieltag an. Der SCM hat bisher 3-mal gewonnen, in der letzten Woche in Kielce. Und nun kommt der polnische Meister zum schnellen Wiedersehen nach Magdeburg. Und weil die Spiele so eng beieinander liegen, hat SCM-Trainer Bennett Wiegert mit der Vorbereitung auch mal so richtig Spaß gehabt.
26: Nicht bloß den Gegner zu analysieren, sondern auch unseren Matchplan zu analysieren. Wie ist der aufgegangen? Was hat gepasst? Was können wir besser machen? Also da spreche ich immer gerne drüber, 2 Fliegen mit einer Klappe zu schlagen. Fantastisch. Also es hat mir unheimlich Spaß gemacht, auch die Zeit dazwischen zu haben. Das nochmal detailverliebter zu machen, war top. Also ich habe das Wochenende für mich in dieser Vorbereitung wirklich optimal genutzt.
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2: Tja, und unsere Topmeldung bleibt auch in Magdeburg, denn die CDU-Fraktion im Landtag von Sachsen-Anhalt will an der Ministerpräsidentenwahl Anfang Dezember nicht teilnehmen. Fraktionschef Sven Schulze sagte nach einer mehrstündigen Beratung, 14 von 15 Fraktionsmitgliedern hätten sich dafür ausgesprochen. Weitere Meldungen jetzt mit Anne Kramberg.
11: Die Caritas hat sich bestürzt über einen russischen Drohnenangriff auf eine ihrer Einrichtungen in der ukrainischen Stadt Odessa geäußert. Das katholische Hilfswerk sprach von einer unerträglichen Aktion. Die Anlaufstelle für hilfsbedürftige Menschen sei schwer beschädigt worden. In Gera ist ein Mann mit einer Rizinvergiftung ins Krankenhaus eingeliefert worden. Wie die Polizei dem Mann bestätigte, hat der Mann das Gift vermutlich selbst zu sich genommen. Spezialisten des Landeskriminalamts hätten bestätigt, dass es sich bei dem Stoff um Rizin handelt. Mehrere Personen seien vorsorglich dekontaminiert worden. Der Verletzte sei auf der Intensivstation. Nach einem tödlichen Feuer im irischen Waterford geht die Polizei von einem Brandanschlag aus. Ein Sprecher sagte, man ermittle wegen Mordverdachts. Bei dem Feuer waren 2 Erwachsene und 2 Kinder gestorben. 2 weitere Kinder erlitten lebensbedrohliche Verletzungen. Das Wetter: am Abend starke Bewölkung und teilweise Regen bei 8 bis 14 Grad. In der Nacht stark bewölkt, zeitweise Regen 11 bis 8 Grad. Und morgen locker bewölkt mit Sonne, meist trocken 13 bis 18 Grad. MDR-Verkehrsdienst, A2 Richtung Hannover. Zwischen Eilsleben und Helmstedt Zentrum stockender Verkehr an einer Baustelle. A4 Frankfurt Richtung Dresden, zwischen Chemnitz Ost und Frankenberg ist die linke Fahrspur nach einem Unfall blockiert. Vorsicht auf der A4 Richtung Frankfurt, zwischen Wüstenbrand und Hohenstein-Ernsthal liegt ein Plasteteil auf der linken Spur. Nach Unfällen sind gesperrt die B95 Annaberger Straße zwischen Kühberg und Bärenstein, die B247 zwischen Leinefelde und dem Abzweig Kalmerode, im Landkreis Sächsische Schweiz-Osterzgebirge die Straße zwischen Tharandt und Grumbach sowie in Chemnitz die Kreuzung Georgenkirchweg-Louis-Schreiter-Straße. Und es wird auch geblitzt auf der A71 Richtung Schweinfurt zwischen Arnstadt Süd und Ilmenau Ost, auf der A72 Richtung Hof zwischen Plauen Ost und Plauen Süd und auf der A73 Richtung Bamberg zwischen Eisfeld Süd und Coburg. Soweit der MDR-Verkehrsdienst. Die Zeit 17.48 Uhr.
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2: Im Notfall kommt es auf jede Minute an. Da nützt es wenig, wenn eine Rettungswache zwar zentral gelegen ist, aber dann der Rettungswagen im Verkehr stecken bleibt. Aus diesem Grund sind vor 5 Jahren die Notärzte aus der Innenstadt von Querfurt im Saalekreis vor die Tore der Stadt gezogen. Dort können die Rettungszeiten zwar eingehalten werden, allerdings sind die Notärzte in einer alten Holzbaracke untergebracht. Der Arbeitsplatz hat sich mit dem Umzug also negativ entwickelt. Nun gibt es einen neuen Containerbau, der übergangsweise Abhilfe schaffen soll, bis ein finaler Neubau steht. Alexander Kühne hat sich die Zwischenlösung angesehen und über Zukunftspläne gesprochen.
0: Der Parkplatz des Karl-von-Basedow-Klinikums ist gut gefüllt und eine Lücke zu finden ist nun noch schwieriger geworden. Denn die 4 Container, die die neue Unterkunft der Notärzte bilden, stehen mitten auf dem Parkplatz und nehmen einige Flächen in Anspruch. Doch der Neubau war mehr als nötig, sagt Lutz Heimann, Geschäftsführer des Klinikums. Denn die alte Holzbaracke, in der die Kollegen vorher untergebracht waren, hat den gesetzlichen Anforderungen nie genügt.
5: Naja, grundsätzlich war der Rettungsdienst mal ursprünglich in der Stadt untergebracht, in einem entsprechenden Gebäude. Und dann sind sie hier auf unseren Campus gezogen vor knapp 4-5 Jahren und waren in einer, sagen wir mal, in 2 Zimmern untergebracht mit Gemeinschaftsnutzung von Sanitärzellen. Und das war natürlich nicht, sagen wir mal, so, wie man das sich vorstellt, wenn man hier entsprechend 24-Stunden-Dienste auch für den Notarzt oder Rettungsdienst macht.
0: Der Containerbau bietet nun mehr Platz, bessere Hygiene und vor allem Kühle im Sommer und Wärme im Winter. Doch auch das ist nur eine Übergangslösung, wie Sabine Faulstich, die Dezernentin für Kreisentwicklung beim Landkreis Saalekreis, beschreibt.
7: Das wäre definitiv ein wichtiges Puzzlestück, nicht nur für den Landkreis, sondern auch in Richtung Land, dass da eben eine Feuerwache vorsieht, dass ein Notarztstandort vorsieht und dass generell auch in Richtung Krisenresilienz bestimmte Angebote macht. Da haben wir jetzt schon mal Vorstellungen entwickelt.
0: Das Konzept dafür soll in den nächsten 2 Jahren erstellt werden. Danach muss die Frage geklärt werden, wer das Ganze bezahlen soll.
2: Alexander Kühne war zu Besuch in der Übergangsunterkunft der Notärzte in Querfurt. Im Berliner Party- und Nachtleben boomt seit einigen Jahren eine neue Droge, die in der Öffentlichkeit noch recht unbekannt ist: Mephedron. Die Substanz macht euphorisch, macht wach und oft auch süchtig. Aber nicht nur deshalb ist der Konsum extrem riskant. In Berliner Kliniken kommt es immer wieder zu Todesfällen. Reinhard Meißel aus der Redaktion ARD Gesund. Was ist denn eigentlich Mephedron genau?
9: Mephedron ist eine Droge, die künstlich hergestellt wird, im Labor. Das Endprodukt ist dann ein weißes, beiges oder braunes Pulver. Das wird dann geschnupft oder geschluckt. Chemisch ist Mephedron eng mit Amphetaminen verwandt. Ein Amphetamin ist zum Beispiel MDMA, der Wirkstoff in Ecstasy-Pillen. Deshalb ist die Wirkung von Mephedron auch ähnlich. Also es wirkt wie eine Mischung aus Ecstasy und Kokain, heißt es. Es macht euphorisch und wach, es steigert das Verbundenheitsgefühl mit anderen Menschen und die Wahrnehmung. Früher hatte Mephedron andere Namen, wie zum Beispiel Badesalz oder Dünger, und eher ein Schmuddel-Image. Verändert hat sich das dann durch die Pandemie. Da wurden andere Drogen wie MDMA knapp und Mephedron war sozusagen der Ersatz. Wegen der Wirkung und auch, weil es billig ist durch die Produktion im Labor. Seitdem hat die Droge einen kompletten Imagewandel hingelegt. Heute heißt Mephedron 4-MMC, Mephi oder auch MCAT und gilt als cool.
2: Dann warum ist Mephedron denn nun eigentlich gefährlich?
9: Das erste große Problem, es gibt kaum Forschung darüber, was Mephedron mit dem Körper macht, was es mit dem Gehirn macht. Die Droge hat ein potenziell neurotoxisches Risiko. Das heißt, sie kann das Nervensystem schädigen, sie kann Herz-Kreislauf-Probleme auslösen und Psychosen. Aber es fehlt an gesicherten Informationen, auch über die Langzeitfolgen. Dazu kommen aktuelle Probleme, die es schon seit Monaten in Berlin gibt. Es sind nämlich gepanschte Varianten der Droge im Umlauf. Oder andere Drogen werden als Mephedron verkauft. Es gibt viele chemische Verwandte der Droge, die ähnliche Namen haben, aber anders oder stärker wirken. Dadurch steigt das Risiko für Überdosierungen enorm. Kliniken berichten von gehäuften Todesfällen durch diese Art von Drogen. Dadurch ist einfach eine große Verunsicherung im Nachtleben entstanden. Mephedron ist da wie eine Art Blackbox. Außerdem macht es schnell süchtig. Mit dafür verantwortlich ist, dass diese Art von Drogen relativ kurz wirken, nur eine halbe Stunde bis zwei Stunden. Dann lösen sie ein starkes Craving aus, also ein starkes Bedürfnis, immer noch was davon oder auch noch mehr zu nehmen. Zusammen mit den als positiv empfundenen Wirkungen kann das in eine Abhängigkeit führen.
2: Reinhard Meißel war das aus der ARD-Gesundheitsredaktion über die neue Partydroge in Berlin, Mephedron.
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2: Unternehmen werden umstrukturiert oder schließen, Menschen verlieren ihre Arbeitsplätze. Doch ein Jobverlust muss nicht das Ende sein. Manchmal kann daraus sogar etwas Neues erwachsen, so wie bei einem Paar aus der Altmark. Die beiden haben nach dem Aus ihrer Firma selbst ein Unternehmen gegründet und sogar einen neuen Arbeitsplatz geschaffen. Carina Emich mit dieser Geschichte.
10: Ein eigenes Häuschen mit allem, was man zum Leben braucht. Nur eben auf wenigen Quadratmetern. Eva Preetz und Erik Ondraschek bauen in Gardelegen Tiny Houses aus Metall. Dabei standen die beiden vor anderthalb Jahren plötzlich ohne Job da.
12: War natürlich erstmal ein Schock. Wir hatten jetzt beide gerade zusammen ein Haus gekauft. Das war also auch so, wo man sagt, okay, wir wollen jetzt nicht weg. Wir wollen jetzt nicht uns einen neuen Job suchen, der irgendwo kilometerweit weg ist. Wir wollten also hierbleiben und haben dann geguckt, was könnten wir vielleicht machen.
10: Ihr früherer Arbeitgeber Platal Mobilsysteme in Kakerbeck hatte im Frühjahr 2025 geschlossen. Die Idee für die Tiny Houses hatten beide schon damals. Einige Maschinen, etwa zum Zuschneiden und Kanten von Metall, konnten sie aus der Insolvenzmasse übernehmen. Heute stehen ihre ersten beiden Häuser, erzählt Erik Ondraschek stolz.
13: Das Design ist meine Kopfsache. Ja. Das Know-how ist zu 80% aus der Firma mitgenommen. Das ist wie ein Sandwich aufzubauen, diese Wände, und das von der Sache her komplett dicht zu machen dadurch. Und mit der Außenfassade, dass man die nicht streichen muss, deswegen Blech, ja, weil es unvergänglich ist. Das ist alles aus der alten Firma mitgenommen.
10: Die Häuser haben Küche, Bad und Schlafplatz. Künftig sollen sie in Serie gebaut werden. Und einen Mitarbeiter haben Eva und Erik schon eingestellt. Holz- und Metallbauer René Heyer.
14: Ich war jetzt ein Dreivierteljahr arbeitslos und dann habe ich von Eva und Erik erfahren, dass sie noch einen Mitarbeiter brauchen. Und da habe ich mich natürlich gefreut, dass ich hiermit anfangen kann.
10: Noch steht das junge Unternehmen ganz am Anfang. Aber Eva Preetz und Erik Ondraschek haben aus einem beruflichen Rückschlag ihre ganz persönliche Zukunft gebaut. Und die ist gerade einmal 20 Quadratmeter groß.
2: Hier ist MDR aktuell und jetzt geht's um KI. KI begegnet uns ja mittlerweile in vielen Lebensbereichen. Nun mischt sie auch noch mit beim Weintrinken. Wissenschaftler des Weincampus Neustadt an der Weinstraße haben nämlich eine künstliche Nase entwickelt. Sie unterstützt professionelle Weinsommeliers bei der Verkostung. Mensch oder Maschine, wer ist derzeit der bessere Weinkenner? Dazu Anja Golanska.
15: Der Weißwein präsentiert sich mit einer Fülle an exotischen Geruchsnuancen. erklärt die KI-gesteuerte künstliche Nase. Weinwissenschaftler Dominik Dürner vom Weincampus Neustadt hat sie entwickelt, gemeinsam mit Ingenieuren des eigenen Instituts und weiteren Forschungseinrichtungen. Noch ist er mit der KI-Nase am Üben.
16: Sehr schön goldgelb.
17: Festzustellen sind Aromen von Zitrone und Pfirsich.
16: Näher gesagt so ein Aromatik vom Blattpfirsich.
17: Grasige Aromen runden das Aromaprofil ab.
15: Dürner bildet auch Weinsommeliers aus und weiß daher, wie viel eine menschliche Nase beim Verkosten von Weinen leistet. Und selbstverständlich auch, wie der Geruchssinn überhaupt funktioniert.
18: Also die menschliche Nase ist mit ihren Rezeptoren durchaus in der Lage, Tausende von Gerüchen zu unterscheiden. Und diese Rezeptoren sind aber so aufgebaut, dass wir dafür nicht tausend unterschiedliche Rezeptoren brauchen, sondern die wirken zusammen. Ja, also das bedeutet, man kann sich das so vorstellen, wenn drei Rezeptoren an sind und der Rest aus, dann steht das für einen gewissen Geruch. Wenn dann ein vierter dazukommt, kann das ein ganz anderer Geruch sein.
15: Und so ähnlich soll auch die KI-gesteuerte Nase arbeiten. Gerüche spielen in der Lebensmittelbranche allgemein eine große Rolle. Nicht nur beim Thema Wein. Sie können Hinweise auf das Aroma und die Qualität eines Produktes geben. Zum Beispiel auch bei Honig und Kaffee. Und Gerüche können auch auf verdorbene Lebensmittel hinweisen. Bisher griff die Branche auf zeitaufwendige Laboranalysen zurück, um Gerüche zu nutzen. Die neue künstliche Nase soll nun in Echtzeit arbeiten. Fast wie eine menschliche Nase, erklärt Sebastian Wille vom Forscherteam.
19: Wir haben hier verschiedene Sensoren, das kann man vielleicht ganz gut vergleichen. Wir haben Sensoren, die die Nase ein Stück weit nachbilden, aber auch ein Stück weit den Geschmack versuchen herauszufinden, indem wir auch in den Wein eintauchen als zusätzliche Unterstützung für die Sensorik der Hände.
15: Die Sensoren der KI-Nase erzeugen ein komplexes Geruchsprofil. Bis jetzt ist diese Funktion aber noch nicht perfekt ausgereift. Die KI-Nase erkennt zwar meist die dominierenden Aromen, bei der Weinverkostung geht es aber um kleinste Details. Und da kann die menschliche Nase mehr.
2: Soweit der Bericht von Anja Galonska. Und damit sind wir wieder beim Wetter für Sachsen, Sachsen-Anhalt und Thüringen. Und wir sind bei Florian Rost. Ja, Florian, langsam wird es dunkel. Wolken sind noch immer über Mitteldeutschland heiß. Der Abend, die Nacht wird nicht ganz so kalt wie in den letzten Tagen und Nächten beziehungsweise.
20: Richtig, genau so ist es. Die Wolken verhindern die nächtliche Ausstrahlung. Außerdem haben wir es momentan mit der Passage einer Warmfront zu tun. Die sorgt für Temperaturen zwischen 11 und 7 Grad in der Nacht. Auf die Warmfront folgt allerdings die Kaltfront. Dröseln wir das Ganze mal auf. In der Nacht haben wir es zunächst heute Abend noch mit leichtem Regen zu tun. Die Kaltfront, die kommt dann aber dahinter. Das heißt momentan von der Nordsee her schon mal ein paar kräftigere Schauer. Und die werden dann auch im Laufe der Nacht einmal von West nach Ost über Mitteldeutschland hinwegziehen. Morgen früh ist das Ganze dann aber zumindest in Sachsen-Anhalt und Thüringen meist schon wieder durch.
2: Das heißt, der Tag morgen startet mit vielen Wolken?
20: Nicht überall. Die Wolken der Kaltfront, die halten sich morgen Vormittag vor allem noch im Süden und im Osten Sachsens. Auch in unseren Mittelgebirgen, gerade Richtung Harz, Thüringer Wald, Rhön, da ist es mitunter auch noch neblig. Ein bisschen Regen ist aus der Nacht heraus auch noch übrig, wird dann aber abklingen. Tagsüber erwartet uns dann in Mitteldeutschland verbreitet ein Wechselspiel von Sonne und mal mehr, mal weniger dichten Wolken. Da kann ganz vereinzelt noch mal ein kurzer Schauer drinstecken. Am größten ist die Wahrscheinlichkeit dafür in Sachsen. Für die meisten bleibt es aber trocken und bei zeitweise recht böigem Wind liegen die Höchsttemperaturen morgen Nachmittag bei 14 bis 18 Grad.
2: In den nächsten Tagen liegen die Höchsttemperaturen dann auf einem ähnlichen Niveau?
20: Ja, das kann man wohl sagen, wobei es zum Freitag hin dann sogar noch ein bisschen wärmer wird. Donnerstag bis zu 18, Freitag sogar bis zu 20 Grad. Dazu haben wir es vorübergehend mit Hochdruckeinfluss zu tun. Und dieses Hochdruckgebiet sorgt insgesamt für freundliches Wetter mit Sonne, einigen lockeren Wolken und trockene Verhältnisse. Das Wochenende wird dann aber wieder unbeständiger, Regenschauer ziehen durch und mit maximal 12 bis 13 Grad wird es auch wieder merklich kühler.
2: Es ist und bleibt Herbst und das war Florian Rost mit den Wetteraussichten. Vielen Dank.
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11: Um 18 Uhr mit Anne Krambeer. Die CDU-Fraktion will bei der Ministerpräsidentenwahl in Sachsen-Anhalt nicht mit abstimmen. Fraktionschef Sven Schulze sagte nach einer Beratung, fast alle Abgeordneten hätten sich dafür ausgesprochen, den Saal zu verlassen. Damit soll der Verdacht ausgeräumt werden, dass in der geheimen Wahl einzelne CDU-Abgeordnete für den AfD-Ministerpräsidentenkandidaten Ulrich Siegmund stimmen. Siegmund will sich im Dezember zur Wahl stellen. Er braucht 42 Stimmen und damit 3 von Abgeordneten anderer Fraktionen. Die AfD-Spitze geht trotz des CDU-Plans davon aus, dass Ulrich Siegmund zum Ministerpräsidenten gewählt wird. Parteichefin Alice Weidel sagte, Siegmund werde die nötigen Stimmen erhalten. Ob im ersten, zweiten oder dritten Wahlgang, das sei egal. Das Vorhaben der CDU-Abgeordneten bezeichnete Weidel als Kindergarten. Man sollte es jedem Abgeordneten selbst überlassen, wen er wähle. Thüringen muss in den kommenden Jahren so viel Geld sparen wie noch nie in der jüngeren Landesgeschichte. Das geht aus der Finanzplanung hervor, die Ministerin Katja Wolf in Erfurt vorstellte. Danach fehlen bis 2030 im Landeshaushalt 4,5 Milliarden Euro. Wolf sagte, der Sparbedarf in dieser Größenordnung sei einmalig. Der Freistaat werde den Spielraum für neue Kredite erstmals komplett ausschöpfen. Darüber hinaus müsse man bei Personal- und Förderprogrammen drastisch sparen. Die NATO hat ihr jährliches Manöver zur Verteidigung mit Atomwaffen begonnen. Das bestätigte ein Sprecher des militärischen Hauptquartiers im belgischen Mons. An der Übung in Italien nehmen bis Ende nächster Woche Streitkräfte aus 17 Staaten teil. Die Bundeswehr hat 3 Tornados in das Gebiet verlegt. NATO-Generalsekretär Mark Rutte sagte, die Übung solle die nukleare Abschreckungsfähigkeit des Bündnisses unter Beweis stellen. Die EU-Datenschutzbehörde hat vor heimlichen Film- und Tonaufnahmen mit sogenannten Smart Glasses gewarnt. Behördenchefin Anoutalos sagte, die Brillen sehen aus wie gewöhnliche Sehhilfen, seien aber mit dem Internet verbunden. Es müsse klar erkennbar sein, wenn jemand damit filme oder fotografiere. Talos schlug ein blinkendes Licht oder ein Warnsignal vor, um andere Menschen auf die Brille aufmerksam zu machen. Das waren die Nachrichten. Zum Wetter. Zunächst die Temperaturen. Auf dem Brocken Nebel bei 5 Grad, Chemnitz stark bewölkt 14, Dresden leicht bewölkt 16 Grad, Eisenach nach Regen 11, Erfurt bedeckt 12, Fichtelberg stark bewölkt 6 Grad, Gera bedeckt 14, Görlitz wolkig 13 Grad, Halle wolkig 16, Leipzig bedeckt 16, Magdeburg stark bewölkt 17 und Meiningen nach Regen 8 Grad. Die Vorhersage: am Abend starke Bewölkung und teilweise Regen bei 8 bis 14 Grad. In der Nacht stark bewölkt, zeitweise Regen 11 bis 8 Grad. Morgen locker bewölkt mit Sonne und meist trocken, 13 bis 18 Grad. Und am Donnerstag nach Nebel verbreitet Sonne, trocken und noch etwas milder. MDR Verkehrsdienst A2 Richtung Hannover zwischen Eilsleben und Helmstedt Zentrum, stockender Verkehr an einer Baustelle. A4 Frankfurt Richtung Dresden zwischen Chemnitz Ost und Frankenberg ist die linke Fahrspur nach einem Unfall blockiert. A9 Richtung Berlin zwischen Dreußig und Naumburg Stau wegen Markierungsarbeiten und A13 Richtung Berlin zwischen Marsdorf und Radeburg Stau wegen Reinigungsarbeiten. Geblitzt wird auf der A71 Richtung Schweinfurt zwischen Arnstadt Süd und Ilmenau Ost, auf der A72 Richtung Hof zwischen Plauen Ost und Plauen Süd und auf der A73 Richtung Bamberg zwischen Eisfeld Süd und Coburg. Soweit der MDR-Verkehrsdienst, die Zeit 18.04 Uhr.
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2: Jan Breuer ist am Mikrofon. Einen schönen Abend Ihnen. Wir müssen nach Sachsen-Anhalt schauen. Seit einer Woche drehen sich ja einige Diskussionen um die Fragen, kamen die Stimmen bei der Wahl des AfD-Landtagspräsidenten aus den Reihen der CDU? Tobias Rausch bekam 4 Stimmen mehr als AfD und BSW zusammen haben im Landtag. Und beide hatten angekündigt, Rausch wählen zu wollen. Das heißt, es war keine Überraschung, aber 4 Stimmen eben mehr. Und vor allem, wer hat Hans-Thomas Tillschneider zur Mehrheit im Landtag verholfen und damit ins Amt des Landtagsvizepräsidenten? Das BSW sagt, wir waren es nicht. Linke, Grüne, SPD sagen, wir waren es auch nicht. Und ebenso die CDU, aber die Christdemokraten oder den Christdemokraten nehmen das die wenigsten ab. Heute hat sich die CDU-Fraktion im Landtag von Sachsen-Anhalt getroffen. Man wollte aufarbeiten, was da in der vergangenen Woche passiert ist. Man wollte also eine Bestandsaufnahme auch des Zusammenhalts durchführen. Und natürlich wollte man auch schon mal einen Blick vorauswerfen auf Anfang Dezember. Da soll ja im Landtag ein neuer Ministerpräsident gewählt werden. Ulrich Siegmund von der AfD stellt sich da zur Wahl. Über all das habe ich gesprochen mit Vera Wolfskämpf, Sachsen-Anhalts-Korrespondentin des RND, des Redaktionsnetzwerkes Deutschland. Vera, erst einmal, hat die CDU-Fraktion noch Bestand oder hat sie sich aufgespalten, wie ja der eine oder andere befürchtete?
1: Nein, also heute hat sie sich nicht weiter gespalten. Sie versucht zumindest die Gräben zuzuschütten. So hat das Fraktionschef Sven Schulze nach einer mehr als dreistündigen Debatte jedenfalls zusammengefasst. Und ich glaube, wenn man sich die CDU-Fraktion anschaut, die von 40 auf 15 Abgeordnete geschrumpft ist nach dem Wahldebakel zur Landtagswahl, dann bleibt da auch eigentlich keine Möglichkeit, als in dieser Kraft zumindest in der Opposition zu arbeiten. Daran hat jedenfalls Sven Schulze dann gemahnt.
2: Und Sven Schulze ist auch weiterhin Fraktionschef.
1: Ja, der wurde nicht in Frage gestellt heute. Es gab ja einzelne Stimmen, die ihm vorgeworfen haben, dass das der falsche Weg war, dass er nach der Wahl zwar den Landesvorsitz abgeben wollte, dann aber am nächsten Tag schon nach dem Fraktionsvorsitz gegriffen hat und dann auch nur in einer Kampfkandidatur mit einem knappen Ergebnis von 8-7 Stimmen tatsächlich Fraktionschef geworden ist. Das wurde aber heute weiter nicht in Frage gestellt. Es sagen auch einige Abgeordnete, womit wäre uns geholfen, wenn da jemand anders sitzen würde? Wir haben ja die gleichen Fragen und Probleme zu klären.
2: Aber man wollte ja auch ein bisschen die Geschehnisse der letzten Woche aufarbeiten. Kam es denn auch dazu?
1: Ja, es ist zu hören, dass es einen offenen und konstruktiven Austausch gab. Zumindest vor der Tür hat man auch nichts anderes gehört. Schulze sagte, dass sich alle Abgeordneten mehrfach zu Wort gemeldet haben, dass es sehr sachlich gewesen sei. Er zumindest interpretiert es so, dass die Fraktion wieder ein Stück zusammenrückt nach der Diskussion. Andere sagen, das wird natürlich noch eine ganze Zeit dauern. Also es wurde wohl auch über die Vergangenheit gesprochen, wie zum Beispiel die Wahl des AfD-Landtagspräsidenten Tobias Rausch. Aber man will auch in die Zukunft schauen.
2: Und da schaut man natürlich erstmal auf Anfang Dezember. Da will sich Ulrich Siegmund von der AfD zum Ministerpräsidenten wählen lassen. Die AfD braucht für die Mehrheit eine andere Fraktion. Das BSW hat ja gesagt, wir wählen ihn nicht im ersten und zweiten Wahlgang. Siegmund selbst rechnet mit den Stimmen aus dem CDU-Lager. Wie werden sich denn die Christdemokraten nun verhalten bei dieser Wahl? Steht das schon fest?
1: Ja, da gab es heute einen Beschluss in der CDU-Fraktion. Sie möchten an der Wahl nicht teilnehmen. Das heißt, sie werden geschlossen den Sitzungssaal verlassen und damit wird es keine Stimmen von der CDU geben und hinterher auch nicht die Möglichkeit zu spekulieren, wo kamen denn mögliche zusätzliche Stimmen für Ulrich Siegmund als Ministerpräsident her. Von der CDU kamen sie dann jedenfalls nicht. Es war heute eine nicht ganz einstimmige Beschlussfassung, also 14 Abgeordnete haben sich dafür ausgesprochen. Guido Heuer hat sich enthalten. Das ist der frühere Fraktionschef, gegen den ja Schulze in der Kampfkandidatur angetreten ist. Und der will wohl noch juristische Fragen prüfen. Da hat er sich jetzt weiter nicht zu geäußert, was er damit meint.
2: Vera Wolfskämpf war das, Sachsen-Anhalt-Korrespondentin des RND, des Redaktionsnetzwerkes Deutschlands, über die Fraktionssitzung der CDU, die es heute gab im Landtag von Magdeburg. 18:08 Uhr damit. Wie geht es nun weiter mit der SPD? Wie geht es weiter in der Regierung? Steht noch mehr Krach an oder rauft man sich jetzt mit der CDU zusammen? Alle möglichen Szenarien sind wohl denkbar an dem, wie es heute schlagwortartig immer wieder hieß, Tag nach dem Basbeben. Benjamin Großkopf.
3: Am Tag danach ist Friedrich Merz verschnupft.
4: Na, Sie hören's. Lohnfortzahlung im Krankheitsfall.
3: Ein kranker, aber weiter entlohnter Bundeskanzler beim Deutschen Arbeitgebertag. Botschaft: Deutschland steht besser da, als es gemacht wird. Das Glas ist, ja, wie voll ist es eigentlich?
6: Wir haben so diese fatale Neigung, ständig immer nur zu sagen, das Glas ist halb voll, allenfalls halb voll. Nein, es ist halb leer, es ist halb voll und wir sind auf einem guten Weg.
23: Mal wirklich ein volles im Ernst. Glas für Sie.
6: Diese,
5: Danke.
7: Bitte.
3: Ein randvolles Glas Arbeit wartet ganz bestimmt auf den neuen Arbeitsminister von der SPD, Alexander Schweizer, Nachfolger von Bärbel Baas. Das wird anstrengend, denn der Chef hat klare Erwartungen. Morgen um 10 Uhr das erste Mal im Kabinett und Schweizers Zeitplan danach ist eng getaktet, wenn es nach Merz geht.
22: Und von 11 Uhr an Arbeit im Ministerium. Und zwar so schnell und so zügig, dass wir die Gesetzentwürfe, die wir verabredet haben, die zum Teil auch schon im Entwurf da sind, so schnell wie möglich ins Kabinett bekommen.
3: Und falls es die neue Führungskraft immer noch nicht verstanden haben sollte.
22: Die Reform der Rentenversicherung, die Vorschläge haben wir am 22. Juni bekommen. Wir haben heute den 13. Oktober, Juli, August, September, Oktober. Ja. Das ist mir schon zu lange.
3: Und das ist schon als Kritik an Bärbel Baas zu verstehen, nach ihrem Rückzug gestern, nach gegenseitigen Vorwürfen zu Stil bzw. Stillosigkeit in der schwarz-roten Koalition.
23: Ich empfinde in einem gewissen Strudel der Gefühle seit einigen Stunden Motivation. Entschlossenheit.
3: Im entschlossenen Strudel der Gefühle regierungsinterne Diskussionen führen zum Gesetzesentwurf in Sachen Rente. So kann man Alexander Schweizers Taktik wohl zusammenfassen, die der Neue dann so ausführt.
23: Aber am Ende brauchen wir auch Entscheidungen. Und diese Entscheidungen müssen dann auch in ein Gesetzgebungsverfahren fließen. Und ich will mich da mit aller Kraft dafür einsetzen, sobald die Koalition insgesamt klar ist, auch über alle Fragen der Alterssicherung, wird das Haus, das ich zukünftig führen darf, alles daran setzen, dass wir zügig, aber gründlich die entsprechenden Gesetze auf den Weg bringen.
3: Nachfragen nicht erlaubt, was das nun heißt für den Reformzeitplan. Und was war eigentlich mit dem Innehalten, das sich gestern alle gewünscht hatten? Unverständnis bei Sören Pellmann von den Linken und der Grünen Katharina Dröge.
24: Offensichtlich hat Bundeskanzler Friedrich Merz den Schuss immer noch nicht gehört.
25: Wie unsouverän kann man sein und wie sehr kann man auch als Bundeskanzler zeigen, dass man als Führungskraft offensichtlich ungeeignet ist?
3: Und die AfD spricht heute von einem offensichtlich rauen und nicht guten Umgangston in der Bundesregierung. Der ist ja nicht nur die Arbeitsministerin abhanden gekommen, sondern auch der SPD ihre Vorsitzende. Was ist da eigentlich mit dem zurzeit nach Umfragen beliebtesten Politiker Deutschlands?
26: Ich bin zwar kein Techniker, ich bin ja nur einfacher biertrinkender Jurist, aber das ist...
3: Da geht es um ein neues Kampfflugzeug für die Bundeswehr. Ernst wird Verteidigungsminister Boris Pistorius, als er heute nach dem SPD-Vorsitz gefragt wird.
26: Ich werde als Parteivorsitzender definitiv nicht antreten, weil ich mit meiner Aufgabe, die Sicherheit dieses Landes zu garantieren, wirklich ausgelastet bin, um das ein für alle Mal klar zu sagen.
3: Auch sonst liegen zurzeit keine öffentlichen Bewerbungen um den SPD-Vorsitz vor. Aber es ist ja auch erst Tag 1 nach dem Tag, der hier in Berlin vieles in Bewegung gebracht hat.
2: Wer als Baas-Beben eingeht in die Geschichte, Benjamin Großkopf war das aus Berlin bei MDR aktuell um 18:12 Uhr. In Karlsruhe steht heute eine der umstrittensten Steuerfragen Deutschlands auf dem Prüfstand. Das Bundesverfassungsgericht verhandelt, ob Unternehmenserben zu stark bevorzugt werden. Max Bauer.
27: Unternehmenserben müssen nach geltendem Recht deutlich weniger Steuern zahlen als Erben von Privatpersonen. Wenn sie das Unternehmen 7 Jahre lang weiterführen und die Löhne nicht senken, sind Unternehmenserben sogar ganz von der Steuer befreit. Das findet ein Mann ungerecht, der von seiner Tante geerbt hatte. In der Verhandlung seiner Klage in Karlsruhe sagten Unternehmensverbände, dass Steuerbefreiungen nötig seien, um die Existenz von Unternehmen nicht zu gefährden und Arbeitsplätze zu sichern. Erbschaftssteuern würden oft aus den Erträgen der Firmen bezahlt und seien eine Belastung, wenn beispielsweise Kredite aufgenommen werden müssten, um die Steuern zu zahlen. Kritiker der Steuerbefreiung argumentierten hingegen, dass gerade die Erben großer Unternehmensvermögen nach geltendem Recht kaum oder oft gar keine Steuern zahlen müssten. Die Steuerbefreiung schütze nicht mehr nur die Existenz von Unternehmen, sondern vor allem das Vermögen von Superreichen. Ob die geltenden Steuerbefreiungen gegen das Grundgesetz verstoßen, muss nun das Bundesverfassungsgericht entscheiden. Ein Urteil wird wahrscheinlich Anfang des nächsten Jahres kommen.
2: An allen 5.400 Bahnhöfen bundesweit soll ab übermorgen ein Alkoholverbot gelten. Die Bahn erhofft sich dadurch ein höheres Sicherheitsgefühl der Reisenden. Sylvia Stadler hat sich umgehört am Leipziger Hauptbahnhof.
28: Ein Alkoholverbot am Bahnhof, an einem Ort also, wo es auch schon mal gilt, unfreiwillig die eine oder andere Pause zu überbrücken und wo man danach nicht selbst am Steuer sitzt. Doch fragt man die Reisenden am Leipziger Hauptbahnhof, so gibt es durchweg Zustimmung.
29: Finde ich gut. Das hat ja nichts zu suchen, Alkohol. Hier sind Gleise, hier sind Züge und wenn da betrunken ins Gleis fallen, da haben wir nämlich einen Hauptgewinn.
30: Ja, wenn man dann hier betrunken rumläuft, Leute anpöbelt vielleicht, ist vielleicht nicht so gut und auch für die Sicherheit gut, denke ich.
31: Mir fehlt die Fantasie, wie das umgesetzt werden soll.
0: Ich denke, wir können ja nicht flächendeckend hier ständig Kontrollen machen, aber wird man sehen, wie es wird. Aber ich finde es gut, ja.
28: Laut Bahn gab es bei repräsentativen Umfragen 80% Zustimmung zum Alkoholverbot. Kontrollieren will die Bahn weiter mit ihrem eigenen Sicherheitspersonal. Zuständig ist aber auch die Bundespolizei, die im Gespräch mit dem einen oder anderen Unbelehrbaren auch befugt wäre, Personalien aufzunehmen. Auch Hausverbote könnten ausgesprochen werden. Der Bahn geht es darum, den Alkoholkonsum auf Bahnsteigen und in ihren Bahnhofsgebäuden zurückzudrängen, erklärt Stefan John, DB-Sicherheitsleiter im Regionalbereich Südost.
5: Meistens ist Alkohol die Grundlage dafür, dass die Leute dann sehr aggressiv sind und dann auch gegenüber unseren Streifen auch aggressiv auftreten und andere Leute anpöbeln oder den Bahnhof verschmutzen. Das ist leider alltägliches Thema bei uns.
28: Auf Bahnhofsvorplätzen sind die Voraussetzungen unterschiedlich. Die einen sind im Besitz der Bahn, andere befinden sich auf städtischem Grund, wie zum Beispiel in Leipzig. Dann will die Bahn gemeinsam mit den Kommunen Regelungen finden.
2: Das war der Bericht von Silvia Stadler. Und damit gucken wir auf die Top-Meldung hier bei MDR Aktuell. Die CDU-Fraktion will bei der Ministerpräsidentenwahl in Sachsen-Anhalt Anfang Dezember nicht mit abstimmen. Das hat Fraktionschef Sven Schulze so gesagt nach der Beratung der Fraktion. Fast alle Abgeordneten hätten sich dafür ausgesprochen, den Saal zu verlassen. Weitere Meldungen jetzt mit Anne Krambeer.
11: In Griechenland werden schwere Unwetter, Sturm, Starkregen und Hagel erwartet. Das Bürgerschutzministerium hat für einige Regionen Alarm-SMS versendet, darunter für die Inseln Euböa, Kreta und Samos. Vielerorts blieben morgen die Schulen geschlossen, auch der Fährverkehr sei erheblich beeinträchtigt. Störungen im Flugverkehr gebe es bisher aber nicht. Nach der Gewehrattacke eines 14-Jährigen in einer Schule in Südfrankreich hat die Antiterror-Staatsanwaltschaft die Ermittlungen übernommen. Nach Angaben der Behörde gibt es Hinweise, dass der Jugendliche zur sogenannten True Crime Community gehört. Deren Mitglieder verherrlichten im Internet Amokläufer und Serienmörder und riefen zu extremer Gewalt auf. Der Thüringer Extremsportler Guido Kunze hat in New York einen Weltrekord aufgestellt. Wie der Mühlhäuser dem MDR sagte, ist er den Rundkurs im Central Park 42 Mal mit dem Mountainbike gefahren. Dabei habe er rund 4300 Höhenmeter bewältigt. Der bisherige Rekord lag bei 38 Runden. Zum Wetter: am Abend starke Bewölkung, teilweise Regen, 8 bis 14 Grad. In der Nacht stark bewölkt, zeitweise Regen, 11 bis 8 Grad. Und morgen locker.

0: A73 Richtung Hof zwischen Plauen Ost und Plauen Süd und auf der A73 Richtung Bamberg zwischen Eisfeld Süd und Coburg. Soweit der MDR-Verkehrsdienst, die Zeit 18.18 Uhr.
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2: Bärbel Baas ist ja bekanntlich nicht mehr Bundesarbeitsministerin. Sie ist überraschend zurückgetreten. Einerseits aus persönlichen Gründen nach einem Trauerfall im Familienkreis und zum anderen, weil sie die Anfeindungen nicht mehr ertragen wollte oder konnte, die aus dem politischen Umfeld auf sie herniedergingen. Was uns zur Frage führt, haben es Frauen in der Politik schwerer oder ziehen sie sich bei Druck einfach nur schneller zurück? Darüber habe ich gesprochen mit Katrin Mahler-Walter. Sie ist die Geschäftsführerin der Europäischen Akademie für Frauen in Politik und Wirtschaft in Berlin. Und ich habe sie zunächst gefragt, was würden Sie denn sagen, haben es Frauen in der Politik schwerer?
3: Also sowohl mein Gefühl als auch die empirischen Ergebnisse zeigen, dass es Frauen schwerer haben in der Politik. Das ist in der Tat der Fall. Da gibt es verschiedene Gründe dafür, die ich gerne auch näher ausführen kann.
2: Sehr gern. Was sind denn die Gründe?
3: Zum einen haben wir eben die Situation, dass Frauen besonders häufig Beleidigungen bis hin zu Bedrohungen erleben in der Politik. Grundsätzlich ist der Umgangston rauer geworden. Wir haben vor 2 Jahren eine Studie gemacht zu Kommunalpolitikerinnen in Sachsen und es hat sich wirklich durch alle Interviews durchgezogen, dass die Kommunalpolitikerinnen gesagt haben, der Umgangston in den Reden ist deutlich rauer geworden. Sie werden teilweise beleidigt in den Reden. Es gibt Bedrohungen bis hin zu Familienmitgliedern. Das ist natürlich besonders in den ländlichen Räumen ein großes Problem. Und das alles eben vor dem Hintergrund, dass an Frauen ja ohnehin besondere Erwartungen gestellt werden, wie sie auszusehen haben, wie sie sich geben, wie sie auftreten. Das fließt immer in die Bewertung ihrer politischen Arbeit mit hinein. Und all das bedarf zusätzlicher Energie.
2: Aber haben Sie eine Erklärung dafür, dass zum Beispiel die Stadträtin weniger Respekt erfährt von den Kollegen als der Stadtrat?
3: Ja, wenn wir in der Geschichte zurückschauen, die Geschichte von Frauen, die in der Öffentlichkeit präsent sind, die geht ja noch nicht so lange zurück. Und im Grunde genommen blicken wir da erst auf eine relativ junge Geschichte seit 45 zurück, in der Frauen sich in die Politik gearbeitet haben und da mehr und mehr auch Rollen übernommen haben. Und das zieht sich ja durch alle Bereiche unserer Gesellschaft. Wir haben immer noch einen sehr geringen Anteil von Frauen in Führungspositionen. Und das heißt, Frauen sind aus einer Minderheitenrolle heraus müssen sie sich behaupten und um Anerkennung kämpfen. Und das ist immer noch ein Weg, der da gegangen werden muss und der dazu führt, dass die Leistung, die Frauen einbringen, in der Tendenz schlechter bewertet wird als die von Männern.
2: Also liegt es vor allen Dingen auch an den Männern, weil die damit nicht klarkommen, dass plötzlich auch Frauen in ihren Positionen auftauchen?
3: Ich würde sagen, es liegt an uns allen. Ich will da gar nicht nur auf die Männer zeigen. Also wir alle sind mit diesen Bildern aufgewachsen und kriegen sie auch immer wieder reifiziert durch Medien, durch Filme, durch Serien etc. Und sich davon frei zu machen und dann einen anderen Weg zu gehen und Frauen in diesen Rollen gleichwertig wie Männer zu sehen und zu bewerten, das ist einfach eine Entwicklung, die uns allen eben wirklich auch ein bewusstes Vorgehen abverlangt. Und deswegen ist es aus unserer Erfahrung auch so wichtig, dass zum Beispiel Parteien sich dafür klare Regelungen geben und Parteien sagen, wir wollen das aktiv verändern. Deswegen führen wir Frauenquoten ein.
2: Frauen, die in die Politik möchten oder die jetzt schon ein Amt haben, ein Mandat haben und sich doch aber auch diesen Anfeindungen ausgesetzt sehen, wie können die sich noch besser davor schützen? Ihre Akademie schult ja auch. Was raten Sie den Frauen?
3: Es ist natürlich eine ganze Bandbreite, die wir da empfehlen. Und das eine ist eben, wie man auf individueller Ebene damit umgeht, sprich sich ein gutes Unterstützungsnetzwerk aufzubauen von Menschen, sowohl die einen sowohl privat als eben auch im politischen Kontext in solchen Momenten wirklich stützen und stärken, gegebenenfalls dann auch, wenn es wirklich zu einem sogenannten Shitstorm kommen sollte, also wenn es wirklich doch größere kampagnenartige Beleidigungen sind, dass dann eben andere Menschen auch den Social-Media-Account zum Beispiel übernehmen. Dass man sich vorher auch einmal informiert, was mache ich in solchen Fällen, wie lege ich rechtssicher Screenshots an von solchen Beleidigungen, damit ich das auch zur Anzeige bringen kann. Ich denke, das ist sehr, sehr wichtig.

0: wichtig ist, damit eben auch klar wird, wenn ich so eine offensichtliche Bedrohung online abgebe, dass ich eben wirklich auch Gefahr laufe, dass das strafrechtlich hinterher verfolgt wird.
1: Frau Mahler-Walter, haben Sie denn das Gefühl, dass Diskussionen wie jetzt um Bärbel Baas Frauen vielleicht bremsen oder auch abschrecken, sich politisch zu engagieren, Mandate anzutreten oder Ämter?
0: Also für die einen heißt es vielleicht jetzt erst recht und für andere heißt es vielleicht, oh, wenn es so schwierig ist, dann überlege ich mir das doch nochmal. Also das hat die Wirkung geht da sicherlich in beide Richtungen. Auch das hat unsere Studie über Frauen in der Kommunalpolitik in Sachsen gezeigt.
1: Und das war Katrin Mahler-Walter. Sie ist die Geschäftsführerin der Europäischen Akademie für Frauen in Politik und Wirtschaft Berlin zur Frage, haben es Frauen in der Politik schwerer oder nicht? 18 Uhr und 24. Sexualisierte Gewalt gegen Kinder und Jugendliche bleibt in Deutschland ein Massenphänomen. Die unabhängige Bundesbeauftragte Kerstin Klaus und die Aufarbeitungskommission des Bundes sehen große Lücken beim Schutz und bei Hilfen für Betroffene. Einzelheiten von Dietrich Karl Meurer.
2: Die Bundesbeauftragte gegen sexuellen Missbrauch, Kerstin Klaus, warnt vor einem wachsenden Risiko für Kinder und Jugendliche. Noch nie sei die Gefahr so groß gewesen, sexualisierte Gewalt zu erleben. Dazu zählen Übergriffe in Familien, Schulen, Vereinen oder Heimen. Hinzu kommen sexuelle Annäherungen im Internet, Erpressungen sowie die Verbreitung von Missbrauchsbildern. Die Risiken im digitalen Raum explodierten, sagt Klaus. Grundlage ihres ersten Berichts an Bundestag, Bundesrat und Bundesregierung sind Daten der Bundesländer, wissenschaftliche Erkenntnisse und Erfahrungen von Betroffenen. Die Aufarbeitungskommission stützt ihre Untersuchung auf mehr als 3200 vertrauliche Anhörungen und Berichte aus 10 Jahren. Sie sieht bei der Aufarbeitung früheren Unrechts deutlichen Nachholbedarf. Beide Berichte zeigen erhebliche Schutzlücken auf. Laut Klaus haben rund 10 Millionen Menschen in Deutschland als Kinder oder Jugendliche sexuelle Gewalt erlebt. Sie fordert mehr Schutz im Internet, verbindliche Schutzkonzepte und eine Reform des Sexualstrafrechts. Die Kommission verlangt eine gesetzliche Pflicht zur Aufarbeitung, Akteneinsicht und Entschädigungen. Der Betroffenenrat fordert eine Nachfolgelösung für den Fonds sexueller Missbrauch. Neue Anträge sind dort seit März letzten Jahres nicht mehr möglich.
1: Soweit Dietrich Kammerer aus Berlin. Noch ist der jüngste Protesttag von Schülerinnen und Schülern in Frankreich nicht beendet. In den vergangenen Tagen gab es ja immer wieder Ausschreitungen. Doch unsere Korrespondentin Julia Borutta zieht schon eine erste Bilanz des Tages, der zunächst ohne größere Zwischenfälle begann.
3: In friedlicher Atmosphäre sind heute unter anderem 2 Demonstrationszüge in Paris gestartet. Unter die Schüler und Schülerinnen mischten sich viele Studierende, Eltern und auch Angehörige der Lehrergewerkschaften. Der prominenteste Gast war die schwedische Aktivistin Greta Thunberg. Am Morgen hatte sie sich einer Blockade vor dem Lycée Paul Éluard in Saint-Denis angeschlossen.
4: So I'm here today, to support the students.
3: Sie sei hier, um die Schüler zu unterstützen. Diese Generation wächst in Hoffnungslosigkeit auf. Und die Tatsache, dass nicht genug in Bildung investiert wird, obwohl man uns doch immer sagt, freut euch auf eure Zukunft, ist einfach nur ein Schlag ins Gesicht der jungen Leute. Auch heute war die Solidarität unter den Demonstrierenden mit jungen Leuten in den benachteiligten Banlieues groß. Mit Musik und Plakaten zogen sie durch die Straßen, darunter auch die deutsch-französische Architekturstudentin Clara Lutz.
5: Ja, also ich habe das Gefühl, ich habe halt Freunde, die in Deutschland studieren und habe das Gefühl, es wird in ganz Europa eigentlich jetzt größer werden. Also allgemein, dass wir als Generation Z einfach mehr zugehört werden wollen.
3: Den jungen Leuten geht es längst nicht mehr nur um Schule. Auch die Situation an den Hochschulen, der Klimawandel und der Krieg in Gaza bewegen sie. Sabrine Carbach, Sprecherin der Studierendengewerkschaft L'Union étudiante, brachte den allgemeinen Unmut zum Ausdruck. Wir hören nicht auf, bis nicht die 10 Milliarden auf dem Tisch liegen, die wir für das Bildungswesen fordern. Wir werden noch mehr werden, uns nicht nur mit den Lehrern, sondern auch mit den Landwirten, mit Feuerwehrleuten zusammentun. Die Franzosen haben die Schnauze voll. Wir werden aufstehen gegen 10 Jahre Macronismus, die uns alle fertig gemacht haben. Während am Nachmittag noch nicht abgeschlossen absehbar war, ob auch diesmal die Kundgebungen, wie schon die letzten Male, erneut in gewaltsamen Zusammenstößen mit der Polizei enden würden, musste sich Innenminister Laurent Nunez im Parlament schweren Anwürfen aussetzen. Eine sozialistische Abgeordnete hatte ihm vorgeworfen, nicht die Jugend sei das Problem, sondern die Polizei, worauf Nunez sichtlich empört reagierte. Die republikanische Ordnung ist, wenn man Kriminelle und Randalierer festnimmt. Und genau das machen wir jeden Tag. Während die Regierung hofft, dass die bevorstehenden Herbstferien die Lage beruhigen werden, haben die Demonstrierenden bereits einen weiteren landesweiten Protesttag ausgerufen. Am 17. Oktober wollen sie gemeinsam mit ehemaligen Akteuren der Gelbwestenbewegung auf die Straße gehen.
1: Julia Borutta war das aus Frankreich. Und jetzt geht's wieder zu unserem Wetterexperten ins Wetterstudio. Florian Rost ist dran mit den Aussichten für den Abend, die Nacht und morgen. Fangen wir doch mal an mit dem Abend. Florian, sollte man, wenn man noch mal raus will, den Regenschirm mitnehmen?
6: Da kommt ein bisschen drauf an, wo. Im östlichen Sachsen sehe ich den heutigen Abend zumindest noch trocken. Ansonsten kann es immer mal wieder leicht regnen in Mitteldeutschland. Und dieser Regen, der wird sich dann zur Nacht hin dann sogar noch mal verstärken. Dann rückt nämlich auf die aktuell durchziehende Warmfront die Kaltfront nach. Die bringt erfahrungsgemäß etwas stärkeren Regen mit sich, ist aber verhältnismäßig schmal, sodass das Ganze dann in der zweiten Nachthälfte von Sachsen-Anhalt und Nordthüringen hier schon wieder nachlassen wird. Durch die Wolken, die das Ganze mit sich bringt, wird es auch weniger kalt als in der vergangenen Nacht. Die Temperaturen sinken auf 11 bis 7 Grad.
1: Dann morgen. Mit Regenschirm oder ohne?
6: Gute Entscheidung. Ja, doch, eigentlich kann man den Regenschirm zu Hause lassen. Es sei denn, man ist ganz früh im Erzgebirge, im östlichen Sachsen oder auch im Thüringer Wald oder im Harz unterwegs. Da kann es nämlich noch ein bisschen tröpfeln. Dazu ist der Himmel dort oft grau. Ansonsten haben wir es tagsüber dann mit einem nicht unfreundlichen Wechselspiel von Sonne und teilweise mal dichteren Wolken zu tun. Regenschauer gibt es dabei nur wenige. Und die Temperaturen steigen auf 14 bis 18 Grad.
1: Und in den nächsten Tagen ändert sich an dieser Wetterlage was?
6: Es wird ein bisschen beständiger. Das heißt, am Donnerstag und auch am Freitag bleibt es trocken. Dazu scheint mal die Sonne, mal ist es ein bisschen wolkiger. Insgesamt überwiegt aber der Sonnenschein und es wird wärmer. Freitag bis zu 20 Grad.
1: Florian Rost war das mit den Wetteraussichten. Vielen Dank.
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8: Um 18.30 Uhr mit Anne Krambeer. Der SPD-Politiker Alexander Schweitzer ist zum neuen Bundesminister für Arbeit und Soziales ernannt worden. Schweitzer erhielt von Bundespräsident Frank-Walter Steinmeier seine Ernennungsurkunde. Die Vereidigung folgt morgen im Bundestag. Schweitzer versprach, die Rentenreform rasch auf den Weg zu bringen. Er machte jedoch deutlich, dass er noch Klärungsbedarf sieht. Zuvor hatte Kanzler Friedrich Merz vorgegeben, bis Jahresende müsse der Entwurf im Kabinett sein. Die CDU-Fraktion wird an der Ministerpräsidentenwahl in Sachsen-Anhalt nicht teilnehmen. Fraktionschef Sven Schulze sagte nach einer mehrstündigen Beratung, 14 von 15 Fraktionsmitgliedern hätten sich dafür ausgesprochen. Damit soll der Verdacht ausgeräumt werden, dass in geheimer Wahl CDU-Abgeordnete für den AfD-Kandidaten Ulrich Siegmund stimmen. Die AfD-Bundesvorsitzende Alice Weidel bezeichnete den CDU-Plan als Kindergarten. Siegmund werde Ministerpräsident, ganz gleich, ob im ersten, zweiten oder dritten Wahlgang. Deutschland gehört ab dem nächsten Jahr wieder dem UN-Menschenrechtsrat an. Die Bundesrepublik erhielt bei einer Abstimmung in der UN-Vollversammlung 163 Stimmen. Die Wahl galt jedoch als sicher, weil Deutschland und Irland die einzigen Bewerber um die zwei Plätze für Westeuropa waren. Die neue Periode geht bis 2029. Deutschland wird bereits zum 6. Mal Mitglied des vor 20 Jahren gegründeten Gremiums. Ein Werbespot der AfD Brandenburg bleibt verboten. Das hat das Verwaltungsgericht Potsdam entschieden und eine Klage des AfD-Landesverbands zurückgewiesen. Es handelt sich um ein Video aus dem Landtagswahlkampf 2024, das die Partei weiter im Internet zeigen will. Das hat die Medienanstalt Berlin-Brandenburg untersagt. Der Wahlspot mit dem Titel Wochenmarkt oder Drogenmarkt verstoße gegen Jugendschutz. Er unterstelle, dass von Menschen mit dunkler Hautfarbe pauschal eine Bedrohung ausgehe. Das fördere rassistische Einstellungen. Beim Sanitätsregiment der Bundeswehr in Weißenfels gibt es offenbar interne Ermittlungen. Wie die Leipziger Volkszeitung meldet, geht es um sexuelles Fehlverhalten und Missbrauch von Betäubungsmitteln. Ein Vorgesetzter soll intime Kontakte zu einer Rekrutin unterhalten haben. Es habe Vernehmungen und Durchsuchungen gegeben. Büroräume und Stuben seien versiegelt worden. Das Verteidigungsministerium bestätigte dem Blatt die Ermittlungen. Das waren die Nachrichten zum Wetter. Zunächst die Temperaturen. In Artern ist der Himmel bedeckt bei 13 Grad, Dresden wolkig 15, Eisenach leichter Regen 11, Erfurt stark bewölkt 11 Grad, Gardelegen bedeckt 16, Hoyerswerda wolkig 14, Magdeburg bedeckt 15, Neuhaus am Rennweg Nebel 6, Oschatz bedeckt 15, Plauen bedeckt 13, Wernigerode leichter Sprühregen 13 Grad und Wittenberg bedeckt bei 15 Grad. In der Nacht zeitweise Regen, 11 bis 7 Grad, morgen heiter bis wolkig, wenig Schauer, 14 bis 18 Grad, am Donnerstag nach Nebel locker bewölkt, trocken und noch etwas milder. MDR-Verkehrsdienst, A2 Richtung Hannover, zwischen Eilsleben und Helmstedt-Zentrum stockender Verkehr an einer Baustelle. A4 Frankfurt Richtung Dresden, zwischen Chemnitz-Ost und Frankenberg ist die linke Fahrspur nach einem Unfall blockiert, A9 Richtung Berlin. Zwischen Dreusig und Naumburg Stau wegen Markierungsarbeiten und nach Unfällen sind gesperrt die B95. Annaberger Straße zwischen Kühberg und Bärenstein sowie im Landkreis Sächsische Schweiz-Osterzgebirge die Straße zwischen Tharandt und Grumbach. Und es wird geblitzt auf der A72 Richtung Hof zwischen Plauen-Ost und Plauen-Süd und auf der A73 Richtung Bamberg zwischen Eisfeld-Süd und Coburg. Soweit der MDR-Verkehrsdienst. Die Zeit 18.34 Uhr.
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1: Wir brauchen Reformen und wir brauchen sie schnell. Das war heute immer wieder zu hören auf dem Arbeitgebertag in Berlin. Zumindest unter den Wirtschaftsvertretern herrscht Einigkeit bei diesem Thema. Lieber gestern als morgen müssen Reformen her. Aber auch Bundespolitiker waren heute auf dem Arbeitgebertag, unter anderem auch der Bundeskanzler. Und wie er auf diese Forderung reagiert hat, darüber habe ich vorhin gesprochen mit Jakob Mayer, unserem Hauptstadtkorrespondenten. Und wir wollten natürlich erstmal wissen, wie war denn dieser Auftritt von Friedrich Merz? Herr Mayer, wie ist denn der Kanzler beim Arbeitgebertag empfangen worden? Warm, herzlich und wohlig oder war es eher kühl, distanziert und ungeduldig?
9: Ich würde sagen, weder noch. Also eigentlich ist es ja für einen CDU-Bundeskanzler ein Heimspiel bei den Arbeitgebern, aber es ist zunehmend ein Heimspiel bei Freunden, die ungeduldiger werden, die skeptischer werden. Die Arbeitgeber haben nochmal die altbekannten Forderungen formuliert. Arbeitgeberpräsident Dulger fordert mehr Tempo, er fordert Ergebnisse, er fordert Führung. Er hat sich direkt an die Spitzen der schwarz-roten Koalition gewandt, hat gesagt, übernehmen Sie Verantwortung. Und dann hat er der Koalition einen 20-Punkte-Plan mitgegeben. Da sind altbekannte Forderungen drin, Bürokratieabbau, weniger Nachweispflichten für Firmen, flexiblere Arbeitszeiten. Also all das fordern die Arbeitgeber von der schwarz-roten Koalition und zwar möglichst zügig.
1: Und was war vom Kanzler dazu denn zu hören heute?
9: Er hat nochmal die Botschaft formuliert, die wir schon öfter gehört haben von ihm. Diese Reformen bei Pflege, Gesundheit, Steuer, Rente, die sind kein Selbstzweck, sondern die sollen vor allem dafür sorgen, dass die junge Generation in diesem Land künftig auch darauf bauen kann, dass man sich mit Leistung was aufbaut, dass man mit Leistung vorankommt. Er hat versprochen, dass bei den Reformen was vorangeht. Also bei der Gesundheit die Krankenkassenbeiträge stabilisiert werden. Er hat bei der Pflege strukturelle Reformen in Aussicht gestellt und vor allem das große Thema, das die Koalition vor der Brust hat, Rente. Also Merz hat gesagt, wir brauchen alle und ich, Friedrich Merz, ich will die große Reform. Das ist ja einmal die Einführung der Kapitalrente, also einer kapitalgedeckten Säule in der gesetzlichen Rentenversicherung und dann, und das ist umstritten in der Koalition, geht es um die geplante Abschaffung der vorzeitigen abschlagsfreien Rente für langjährig Versicherte, das ist die sogenannte Rente mit 63, da sagt Merz, diese Abschaffung, die wir da planen, die mache das System gerechter. Aber das sieht die SPD, wie wir wissen, ganz anders. Und dann geht es auch noch um die Flexibilisierung der Arbeitszeit. Also das ist in der Koalition grundsätzlich schon beschlossen, dass man statt einer täglichen eine wöchentliche Höchstarbeitszeit einführt. Das fordert die Wirtschaft. Merz sagt, das wäre eine Chance nicht nur für die Unternehmen, sondern auch für die Beschäftigten.
1: Man hat ja eher so den Eindruck, bislang reibt sich die Koalition beim Packen dieser Reformpakete eher auf. Man hat den Eindruck, nach 3 Schritten vorwärts geht es wieder 2 zurück und dann eine noch zur Seite. Was war denn heute vom Kanzler zu hören, wie entschlossen er ist, diese Reform auch wirklich durchzudrücken und wie er vor allem den Koalitionspartner, die SPD, nicht nur ins Boot holt, sondern eben auch im Boot halten will?
9: Merz hat gesagt, ich will hier nicht der Liebling der Nation werden. Er hat gesagt, er will derjenige sein, der eben trotz aller Meinungsverschiedenheiten in der Koalition doch das Notwendige tut. Und da hat er schon auch Entschlossenheit gezeigt, dass er dabei bleiben möchte. Sie haben es angesprochen, das kann er nicht alleine, das kann er nur in Zusammenarbeit mit der SPD. Und diese Zusammenarbeit wird ja zunehmend schwieriger. Die Umstände des Rücktritts von Bärbel Baas und die gegenseitigen Vorwürfe haben das ja gezeigt. Klar ist, Alexander Schweizer ist jetzt der Mann der Stunde. Das ist der neue Arbeitsminister, der Nachfolger von Bärbel Baas. Der wird morgen erstmals an der Kabinettssitzung teilnehmen. Der hat am Nachmittag versichert, dass er zügig liefern will. Der ist ja für, wie gesagt, für 2 zentrale Reformen Vorhaben zuständig, also für Rente und Arbeitsmarkt. Er will zügig liefern, aber auch gründlich arbeiten, sobald alle Fragen in der Koalition geklärt sind. Und das lässt vieles offen. Schweizer ist kein Freund der Abschaffung der Rente mit 63. Also da ist auch noch die Frage, wie dieser Streit in der Koalition ausgeht. Aber wenn er geklärt ist, dann will Schweizer da zügig liefern, sagt er.
1: Aber heißt das auch, dass es keinen konkreten Zeitpunkt gab, den der Kanzler versprochen hat, bis da und da werden diese Reformpakete auf dem Tisch liegen?
9: Bei der Rente hat er sich festgelegt oder seinen Wunsch geäußert, weil, wie gesagt, es ist noch nicht mal ein Entwurf für die Rente auf dem Tisch. Merz sagt, er will im kommenden Frühjahr die Rentenreform unter Dach und Fach haben. Andere Unionspolitiker sind sogar noch hoffnungsvoller, die sagen, vielleicht könnte das sogar bis Ende des Jahres was werden, aber der Zeitplan ist denkbar knapp. Wir haben bloß noch 5 Sitzungswochen bis Ende des Jahres. Also Merz sagt, im kommenden Frühjahr ist das Ganze abgeschlossen. Wie gesagt, jetzt ist ab morgen Alexander Schweizer derjenige, der es dann umsetzen muss.
1: Und das war Jakob Mayer aus unserem Hauptstadtstudio.
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6: Mit Jan Günther, guten Abend. Die deutsche Fußballnationalmannschaft der Frauen absolviert in Bremen heute ein Testspiel gegen Asienmeister Japan. Gerade ist Halbzeit. Es steht 1-1. Und warum das für das DFB-Team eine richtig schwere Aufgabe ist, das sagt uns nun Reporter Christopher Klein.
10: Die DFB-Frauen sind nämlich in Rückstand geraten nach einer Viertelstunde. Da haben sie Bayerns Momoko Tanikawa im Strafraum einfach zu viel Platz gelassen. Die wurde angespielt auf halbrechts, konnte abschließen. Keine Chance für Ena Mamutovic im DFB-Tor. Und dann haben die deutschen Spielerinnen schon so eine Weile gebraucht, bis sie aus ihrem Ballbesitz, aus ihren Phasen der Spielkontrolle auch irgendwas machen konnten. Gab es so ein paar Halbchancen. Jule Brandt hat mal drüber geschossen. Linda Dahlmann hat erst knapp am linken Pfosten vorbeigeschossen und ist dann in der 28. Minute besser gemacht. Und wie? Wurde freigespielt von der linken Seite und hat dann abgezogen mit dem rechten Spann. Keine Chance für die japanische Torhüterin. 1-1 der Ausgleich. Und kurz vor der Pause hätte es fast das zweite deutsche Tor gegeben. Ein wunderschönes Dreieckspassspiel da so Mitte der deutschen Hälfte auf der linken Seite. Und dann haben sie dafür gesorgt, dass Clara Bühl frei über links sprinten konnte in den 16er. Sie hat eine Japanerin noch umdribbelt dann im Strafraum, hat den rechten oberen Torwinkel anvisiert und ist ganz knapp mit ihrem Schlenzer gescheitert.
6: Ja, aus Bremen nach Leipzig. Der Start in die Fußball-Champions League, der ging für RB daneben. Vor knapp 5 Wochen gab es eine 1-4-Niederlage in Como. Am 2. Spieltag der Ligaphase treffen die Leipziger heute zu Hause auf die PSV Eindhoven. Thomas Kunze.
11: Das letzte Champions League Heimspiel für RB Leipzig liegt schon eine Weile zurück. Im Januar 2025 siegte das Team damals mit 2-1 gegen Sporting Lissabon und schon damals stand Martin van der Voort im Leipziger Tor, der vom damaligen Trainer Marco Rose ein bisschen Spielpraxis bekam. Leipzigs aktueller Coach Martin De Michelis steht heute gegen die PSV Eindhoven vor der schwierigen Aufgabe, eine Startformation zu finden, die den dringend benötigten Sieg holen kann. Der Argentinier muss dabei zwischen Rotation, Belastungssteuerung und Eingespieltheit abwägen, zumal abgesehen von Urdraogo und Giu der gesamte Kader bereitsteht. Gut möglich, dass Brian Gruda für Andrija Maksimovic auf der rechtsoffensiven Position in die Startelf zurückkehren wird. Gruja war vor seiner Bauchmuskelverletzung in Topform. Der niederländische Meister aus Eindhoven ist im Gegensatz zu RB Leipzig mit großen Personalsorgen angereist. Mit Wanner, Pepi und Plea fehlen gleich 3 potenzielle Stammspieler in der Offensive.
6: 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Und dort finden Sie auch den FC Bayern. Der kickt heute in Norwegen bei Viking Stavanger und das auf Kunstrasen. Taufik Kalil.
12: I personally find it horrible.
13: Thierry Henry wird deutlich, wenn es um Spiele auf Kunstrasen geht. Etwas, das er während seiner Zeit in der US-Liga oft erdulden und erleiden musste.
12: I couldn't play on it because after a game on turf, I would have had to recover maybe 1 or 2 weeks because my Achilles were really bad both sides.
13: Es sei schrecklich gewesen, sagt der Franzose, der mit Barca die Champions League gewonnen hat. Vor allem die Achillessehnen hätten solche Probleme gemacht, dass er später nicht mal mehr auf Kunstrasen spielen wollte. Und tatsächlich, die Sportmedizin schaut mit gemischten Gefühlen auf diesen Untergrund, bestätigt Markus Walter, der Leiter der Sprunggelenkschirurgie an der Münchner Schönklinik.
14: Im Bereich von Fuß- und Sprunggelenk ist die Verletzungsrate am Kunstrasen etwas höher. Das hat damit zu tun, dass die Haftung des Schuhs mit dem Stollen auf dem Kunstrasen höher ist.
13: Doch haben Mannschaften, die da immer spielen, einen Vorteil? Ein Gedanke, der sich aufdrängt, nachdem Norwegens anderes Champions-League-Team Bodø/Glimt letztes Jahr sowohl Inter Mailand als auch Manchester City daheim auf Kunstrasen geschlagen hatte.
14: Nachdem der Ball auf Kunstrasen etwas schneller läuft und manchmal auch etwas anders springt, ist schon ein bisschen ein Vorteil, wenn man daran adaptiert ist. Auf der anderen Seite muss man sagen, eine sehr große Studie hat das über 4 Jahre verfolgt und konnte für Mannschaften, die Kunstrasen gewohnt sind, keinen wirklichen Heimvorteil nachweisen.
13: Und genau diese Adaption ist das, was die Bayern tun. Statt Anreise erst am Abend ist die Reisegruppe Kompanie, anders als sonst üblich, schon am Vormittag nach Stavanger geflogen.
15: Und dann habe ich im Kopf, wenn die Spieler das zum ersten Mal machen müssen, dann können wir vielleicht besser einmal dort trainieren, dass wir das Gefühl bekommen, was für Schuhe muss man tragen, was für, also das, dieses Antwort habe ich selber nicht.
13: Immerhin ein paar bei den Bayern wissen, wie es sich anfühlt. Nur richtig daran erinnern können sich halt auch nicht mehr alle, so wie Joshua Kimmich.
16: Ich habe ehrlicherweise schon länger nicht mehr auf Kunstrasen gespielt. Also es ist schon anders. Ich glaube, dass ich aber die Kunstrasenplätze entwickelt haben in den letzten Jahren. Ich glaube, die sind nicht mehr so wie bei mir in der Jugend, zumindest hoffe ich das. Ich lasse mich mal überraschen, was da auf uns zukommt, aber ich gehe davon aus, dass man auch auf dem Kunstrasen sehr guten Fußball spielen kann.
17: Sagt Joshua Kimmich. In der Handball-Champions League steht für den SC Magdeburg morgen der 4. Spieltag an. Der SCM hat bisher 3-mal gewonnen, in der letzten Woche in Kielce. Nun kommt der polnische Meister zum schnellen Wiedersehen nach Magdeburg. Und weil die Spiele so eng beieinander liegen, hat SCM-Trainer Bennett Wiegert die Vorbereitung auch richtig Spaß gemacht.
18: Nicht bloß den Gegner zu analysieren, sondern auch unseren Matchplan zu analysieren. Wie ist der aufgegangen? Was hat gepasst? Was können wir besser machen? Also da spreche ich immer gerne darüber, 2 Fliegen mit einer Klappe zu schlagen. Fantastisch. Also es hat mir unheimlich Spaß gemacht, auch die Zeit dazwischen zu haben, das nochmal detailverliebter zu machen. War top. Also ich habe das Wochenende für mich in dieser Vorbereitung wirklich optimal genutzt.
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1: Der Sport war das mit Jan Günther. Vielen Dank. Wir gucken auf die Top-Meldung. Kommt aus Berlin. Der SPD-Politiker Alexander Schweizer ist zum neuen Bundesminister für Arbeit und Soziales ernannt worden. Schweizer erhielt von Bundespräsident Frank-Walter Steinmeier seine Ernennungsurkunde. Er versprach, die Rentenreform rasch auf den Weg bringen zu wollen. Weitere Meldungen jetzt mit Anne Kramberg.
8: In der Demokratischen Republik Kongo ist die Zahl der bestätigten Ebola-Fälle auf über 9000 gestiegen. Nach dem Lagebericht des zuständigen Gesundheitsinstituts sind fast 4400 Menschen an dem Virus verstorben. Für den derzeitigen Virusstamm gibt es keine zugelassenen Impfstoffe und Behandlungen. In Gera ist ein Mann mit einer Rizinvergiftung ins Krankenhaus eingeliefert worden. Wie die Polizei dem MDR bestätigte, hat der Mann das Gift vermutlich selbst zu sich genommen. Spezialisten des Landeskriminalamts hätten bestätigt, dass es sich bei dem Stoff um Rizin handelt. Mehrere Personen seien vorsorglich dekontaminiert worden. Der Verletzte sei auf der Intensivstation. Ein Waldbrand auf der indonesischen Insel Sumatra hat knapp 300 Häuser zerstört. Nach Behördenangaben mussten rund 1000 Menschen ein Dorf verlassen, weil die Flammen auf den Ort zutrieben. Der Brand habe in einem Torfgebiet unterirdisch geschwelt. Das habe die Löscharbeiten deutlich erschwert. Zum Wetter in der Nacht zeitweise Regen, 11 bis 7 Grad, morgen heiter bis wolkig, wenige Schauer, 14 bis 18 Grad. MDR-Verkehrsdienst. A2 Richtung Hannover zwischen Alsleben und Helmstedt-Zentrum, stockender Verkehr an einer Baustelle. A4 Frankfurt Richtung Dresden. Zwischen Chemnitz-Ost und Frankenberg ist die linke Fahrspur nach einem Unfall blockiert. A9 Richtung Berlin. Zwischen Treusig und Naumburg Stau wegen Markierungsarbeiten. Und nach Unfällen sind gesperrt die B95 Annaberger Straße. Zwischen Kühberg und Bärenstein sowie im Landkreis Sächsische Schweiz-Osterzgebirge die Straße zwischen Tarrant und Grumbach. Und es wird geblitzt auf der A72 Richtung Hof. Zwischen Plauen-Ost und Plauen-Süd und auf der A73 Richtung Bamberg zwischen Eisfeld-Süd und Coburg. Soweit der MDR-Verkehrsdienst, die Zeit 18.48 Uhr.
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1: Wir brauchen in Deutschland mehr Wildnis. Zu diesem Schluss kommt ein neues Diskussionspapier der Leopoldina in Halle. Die Forschenden der Nationalen Akademie der Wissenschaften meinen damit, Schutzgebiete allein reichen nicht aus, um das Artensterben zu stoppen. Entscheidend sei, wie diese Flächen genutzt und gemanagt werden. Gerald Perschke.
19: Deutschland hat sich zwar verpflichtet, bis 2030 30% seiner Land- und Meeresflächen wirksam zu schützen. Nach Ansicht der Forschenden bleibt das Land bei der Umsetzung aber hinter den Zielen zurück. Besonders kritisch sehen sie den geringen Anteil echter Wildnis. In den Nationalparks von Nord- und Ostsee sind nur rund 1% der Flächen vollständig von menschlicher Nutzung ausgenommen. An Land sind sogar nur 0,6% der Fläche Nationalparks. Die Leopoldina empfiehlt deshalb, die Natur auf mehr Flächen einfach machen zu lassen. 10% der Wälder in öffentlicher Hand sollten dauerhaft aus der Nutzung ausgenommen werden. Auch am Meer fordern die Wissenschaftler mehr sogenannte Nullnutzungszonen ohne Fischerei, Jagd oder Infrastrukturprojekte. Gleichzeitig betonen sie, nicht überall ist Wildnis die beste Lösung. Artenreiche Wiesen, Weiden oder Streuobstwiesen seien auf eine schonende Bewirtschaftung angewiesen. Für wirksamen Naturschutz brauche es deshalb je nach Lebensraum unterschiedliche Konzepte.
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1: Seit der Papst von einem Knoten in seiner Lunge gesprochen hat, wird im Vatikan spekuliert und gerechnet. Der Zeitplan von Leo XIV. Ist dabei ein zentraler Faktor. Nun soll alles aber noch schneller gehen als gedacht. Ivo Maruschik.
20: Am Mittag und damit etwas später als erwartet ist der Papst in der Gemelli-Klinik in Rom aufgenommen worden. Die letzten Meter zum Eingang des Krankenhauses ging er zu Fuß und begrüßte die Gläubigen und Schaulustigen, die sich dort versammelt hatten. Der Vatikan teilte mit, die Operation solle noch heute durchgeführt werden. Leo XIV. Hatte am Sonntag selbst vor tausenden Menschen auf dem Petersplatz gesagt, dass ihm ein Knoten aus der Lunge entfernt werden soll. Die Ärzte hätten ihm zu diesem Schritt geraten. Bis heute hat er sein normales Programm absolviert. Die weiteren Termine und Audienzen des Papstes bis nächsten Dienstag wurden aber abgesagt. Offiziell rechnet der Vatikan damit, dass Leo XIV. Etwa eine Woche im Krankenhaus bleibt. In der 10. Etage der Gemelli-Klinik steht eigentlich ein eigener Trakt für den Papst und seine engen Mitarbeiter bereit. Papst Johannes Paul II., der dort insgesamt 10-mal versorgt wurde, hat die Gemelli-Klinik deswegen auch scherzhaft den dritten Vatikan genannt. Quasi als dritten Amtssitz nach Castel Gandolfo vor den Toren von Rom. Aber genau diese Zimmerflucht wird nach Berichten italienischer Zeitungen gerade renoviert. Deswegen wurden in einem angrenzenden Bereich Zimmer für den Papst vorbereitet.
1: Aus Rom war das Ivo Maruschik. Hochwasser, Unwetter, Feuer, ein Bombenfund, alles Szenarien, die uns jederzeit treffen können. Aber wie gut sind wir eigentlich vorbereitet auf derlei? Heute ist der internationale Tag der Katastrophenvorbeugung und Annette Schneider-Sulis hat sich deshalb mal von Fachleuten erklären lassen, wie man am besten vorsorgen sollte.
21: Der Rucksack sollte immer griffbereit sein, rät Marie Bogdol. Sie ist im Magdeburger Amt für Brand- und Katastrophenschutz für die Vorsorge zuständig. Exemplarisch hat sie den Rucksack ausgepackt. Kleidung, Hygieneartikel, Wasser, Schlafsack, ein Radio mit Solarzellen und Kurbel, zeigt Marie Bogdol.
22: Tatsächlich muss man ja auch im Krisenfall Informationen erhalten. Also in Deutschland gibt es einen Warnmittelmix. Es werden unter anderem Sirenen eingesetzt. Es werden Radio- und Fernsehbeiträge eingespielt. Ansonsten werden aber auch Warn-Apps genutzt. In Deutschland ist am bekanntesten die Warn-App Nina, die eben verschiedene Medien vereint und dann zum Beispiel vor Hochwassergefahren oder auch vor Alltagsgefahren wie Brandgefahren zum Beispiel warnt. Ansonsten gibt es auch Lautsprecherdurchsagen und natürlich ganz klassisch auch die Printmedien. Auch die sind zur Warnung und Information der Bevölkerung geeignet.
21: Nicht zu vergessen die wichtigsten Papiere, Pass, Führerschein, Impfausweis, Bargeld. Auch zu Hause sollte immer ein Notfallvorrat mit Lebensmitteln, Wasser und Medikamenten da sein. Auch ein Gaskocher empfiehlt sich, rät Marie Bogdol.
22: Tatsächlich ist das ein Notfallvorrat. Und zwar gibt es vom Bundesamt für Bevölkerungsschutz und Katastrophenhilfe eine Empfehlung, einen Notfallvorrat anzulegen. Und diesen Vorrat sollte man zu Hause haben, um für alle möglichen Szenarien gewappnet zu sein. Das bedeutet sowohl für Katastrophen wie beispielsweise ein Hochwasser, wenn man die eigene Wohnung zeitweise nicht verlassen kann, aber auch, wie wir gesehen haben, für Pandemien, wenn es zum Beispiel verschiedene Ausgangssperren gibt oder auch für eigene Krisen, wie beispielsweise eine Krankheit, die länger andauert, in der man auch nicht einkaufen kann und keinen eigenen Vorrat aufbauen kann.
21: Man kann das alles schneller brauchen, als man glaubt. Die Vorräte sollten regelmäßig durch neue ersetzt werden. Gerade Lebensmittel werden irgendwann ungenießbar. Ein längerer Stromausfall genügt und das öffentliche Leben bricht zusammen. Dann funktioniert auch keine Supermarktkasse, keine Tankstelle.
1: Annette Schneider-Sulis war das über den Internationalen Tag der Katastrophenvorbeugung und wie wir uns auf derlei Szenarien vorbereiten sollten am besten. 18.53 Uhr, hier ist MDR aktuell. Ein Auto für 5.000 Euro oder weniger, das sind Schnäppchen oder sind das teure Mogelpackungen? Kollegen der ARD-Verbraucherredaktion waren inkognito auf Händlersuche, ließen 4 Gebrauchtwagenangebote vom TÜV durchchecken und deckten dabei auf, welche Unfallschäden und Mängel wirklich unter der durchaus glänzenden Oberfläche steckten. Wiebke Nielsen fasst zusammen.
0: Der Versuchsaufbau in unserer Stichprobe? 3 Gebrauchtwagen für jeweils maximal 5.000 Euro Kaufpreis finden. Die Angebote haben wir vorab online rausgesucht. Alles inhabergeführte kleinere Gebrauchtwagenhändler. Unser Team gibt sich vor Ort als potenzielle Kundschaft aus. Gedreht wird mit versteckter Kamera. Um herauszufinden, ob die Gebrauchtwagenhändler korrekte Angaben machen zu Zustand und etwaigen Reparaturen der Autos, lassen wir die Wagen von einem Sachverständigen begutachten. So ein Check kostet für Kunden mindestens 90 Euro und dauert etwa eine Dreiviertelstunde, etwa bei TÜV, Dekra oder einer freien Werkstatt. Los geht es mit einem Fiat 500 zum Preis von 4.490 Euro. Der Händler spricht ein paar Schrammen an, weitere Schäden gebe es nicht. Das sieht Jörg Ehlers vom TÜV Nord anders. Er entdeckt sofort eine defekte Klimaanlage, außerdem im Motorraum.
2: Also dieses Bauteil hier oben, das ist der Ventildeckel. Und hier ist eine Dichtung dazwischen. Und wie man da unten sieht, ist da schon ein bisschen Öl, was sich angesammelt hat. Also so, dass man davon ausgehen kann, dass tatsächlich die Dichtung da nicht mehr einwandfrei ist.
0: Auf der Hebebühne fallen ihm weitere Mängel auf. Erneuert werden müssten Auspuff, Bremsen und Hinterachsen, so Ehlers.
4: Also hier ist der Endschalldämpfer durchgerostet. Die Hinterachse hat starke Korrosionsschäden. Die Hauptuntersuchung hätte eigentlich gar nicht bestehen dürfen.
0: Mit diesen Befunden konfrontiert, sagt der Gebrauchtwagenhändler, der anonym bleiben möchte, er hätte mit dem Käufer noch gemeinsam in die TÜV-Papiere geschaut und ihm die Mängel erklärt. Und
23: man muss auch sagen, bei diesen TÜV-Prüfern ist auch so, der eine sieht das, hat so ein Faible für Rost, der andere hat für Lichter. Also die sind auch sehr unterschiedlich. Aber ich kann Ihnen garantieren, dass der 100% TÜV-fähig ist, weil ich den danach noch mal geprüft habe.
0: Ein zweiter Gebrauchtwagenhändler lehnt es ab, den Wagen, einen Opel Astra für 5.000 Euro, vorab von einem unabhängigen Sachverständigen prüfen zu lassen. Dies sei aus zeitlichen Gründen nicht möglich. Jörg Ehlers vom TÜV Nord sagt, dann lieber Finger weg. Denn die Möglichkeit, den Wagen vorm Kauf professionell checken zu lassen, sollte immer bestehen. Bei einem dritten Gebrauchtwagenhändler mit einem Opel Meriva für 3.990 Euro bemerkt Jörg Ehlers instandgesetzte Schäden an rechter Tür, Heck und Aufprallträger. Und eine gebrochene Feder vorne links.
2: Das ist definitiv gravierend, da muss sofort gehandelt werden in dem Moment dann, wenn er wieder am Straßenverkehr teilnehmen soll.
0: All das hatte der Verkäufer zuvor nicht erwähnt. Dessen Chef, der Inhaber des Autohauses, räumt später schriftlich ein, vom Unfallschaden am Heck nichts gewusst zu haben.
24: Bekannt war mir lediglich eine Beschädigung bzw. Delle an der hinteren Tür mit einer Länge von etwa 30 Zentimetern. Diese Beschädigung wurde von uns repariert.
0: Wichtig zu wissen, ein Autohändler ist nur zu einer fachmännischen äußeren Besichtigung verpflichtet. Als Kaufinteressent sollte man deswegen nachfragen, wie umfangreich das Auto vorab auf Schäden untersucht wurde oder so eine Überprüfung selbst beauftragen. Fazit: Ein Gebrauchtwagencheck kann sich lohnen. Er kostet vergleichsweise wenig, dauert nicht lange und schafft Sicherheit.
1: Wiebke Nielsen war das hier bei MDR aktuell. In den Anbaugebieten in Deutschland haben Trockenheit und Hitze in diesem Jahr kleinere Weintrauben mit konzentrierteren Inhaltsstoffen reifen lassen. Das hat natürlich Auswirkungen auf die Weinlese und auf die Erntemengen. Gabi Beck hat die Zahlen, die das Statistische Bundesamt heute mitgeteilt hat.
25: Deutschlands Winter erwarten in diesem Jahr eine unterdurchschnittliche Weinernte. Die Erntemenge werde voraussichtlich bei 8 Millionen Hektoliter Weinmost liegen. Das teilt das Statistische Bundesamt Ordnungsamt in Wiesbaden mit. Das waren zwar 5% mehr als im schwachen Vorjahr, aber 4% weniger als im längerfristigen Durchschnitt der Jahre 2020 bis 2025. Das bisherige Weinjahr 2026 sei durch Trockenheit und Hitze gekennzeichnet, sagen die Statistiker. Durch den Wassermangel seien die Traubenbeeren eher klein. Das wirke sich auf die zu erwartenden Erntemengen aus. Jedoch rechnet die Behörde mit einer guten Qualität. Das Deutsche Weininstitut im rheinhessischen Bodenheim geht sogar von einem Spitzenjahrgang aus. Die Weinernte fällt in den deutschen Anbaugebieten sehr unterschiedlich aus. In den drei größten Regionen Rheinhessen, Pfalz und Baden werden deutliche Zuwächse im Vergleich zum Vorjahr erwartet. Rückgänge werden hingegen unter anderem für die Mosel, Franken und im Gebiet Saale-Unstrut vorhergesagt. Besonders gut haben sich in diesem Jahr die Rebsorten Riesling und Dornfelder entwickelt.
1: Das war Gabi Beck zur Wein. Lese in diesem Jahr. Und wir sind nochmal beim Wetter, wir sind bei Florian Ross, wir sind bei der Frage, wie kalt wird die Nacht oder kann man davon kalt sprechen oder ist es eher kühl?
3: Kühl trifft es eher. Die vergangene Nacht, die war in der Tat kalt, aber wir haben es zum einen momentan mit der Passage einer Warmfront zu tun und zum anderen liegen auch dichtere Wolken heute Nacht bei uns, sodass wir es mit Tiefstemperaturen zwischen 11 und 7 Grad zu tun bekommen. Die Warmfront bringt momentan ein kleines bisschen Regen in Sachsen-Anhalt, Thüringen und so nach und nach auch in Westsachsen. Auf die Warmfront folgt allerdings im Laufe der Nacht nochmal eine Kaltfront und die kann dann durchaus auch mal ein paar kräftigere Schauer mit sich bringen, ist aber relativ schmal und relativ schnell, sodass das Ganze dann in den Morgenstunden dann durch sein wird. Von Westen her lockert es auf. Temperaturen, ich hatte es glaube ich schon gesagt, 11 bis 7 Grad.
1: Und für morgen gilt dann auch ein etwas kühler Tag oder ein milder Tag?
3: Nicht
1: oder
3: wirklich.
1: Was
3: wird's? Also die Temperaturen, die sind im Rahmen dessen oder sogar ein bisschen über dem, was normal ist für den Oktober. Das wären Temperaturen so um die 14, 15 Grad. 14 bis 18 gibt es morgen in der Spitze. Dazu geht es aus der Nacht heraus, vor allem in Teilen Sachsens sowie in den anderen Mittelgebirgen Mitteldeutschlands, noch mit dichterer Bewölkung und etwas Regen in den Tag hinein. Tagsüber spielt Regen dann kaum noch eine Rolle. Es sind nur wenige kurze Schauer unterwegs und bei wechselnder Bewölkung zeigt sich gelegentlich die Sonne.
1: Dann schauen wir noch auf die nächsten Tage. Wie werden die?
3: Tja, da stellt sich erstmal kurzzeitig eine Hochdrucklage ein in Mitteldeutschland. Die sorgt dafür, dass die Nächte zwar wieder ein bisschen kühler werden, so kalt wie die vergangenen Nacht wird es aber nicht und die Tage, die werden etwas wärmer. Donnerstag bis 18, Freitag bis 20 Grad. Dazu zeigt sich bei lockerer Bewölkung die Sonne recht häufig, bleibt auch trocken. Erst am Wochenende wird es dann insgesamt wieder unbeständiger und dann auch wieder merklich kühler.
1: Florian Ross war das mit dem Wetter hier bei MDR Aktuell.
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8: Um 19 Uhr mit Anne Krambeer. Der SPD-Politiker Alexander Schweizer ist zum neuen Bundesminister für Arbeit und Soziales ernannt worden. Schweizer erhielt von Bundespräsident Frank-Walter Steinmeier seine Ernennungsurkunde. Die Vereidigung folgt morgen im Bundestag. Schweizer versprach, die Rentenreform rasch auf den Weg zu bringen. Er machte jedoch deutlich, dass er noch Klärungsbedarf sieht. Zuvor hatte Kanzler Friedrich Merz erklärt, dass er am Aus für die abschlagsfreie Frührente festhält. Die AfD-Spitze hat der CDU-Fraktion in Sachsen-Anhalt fehlende Courage vorgeworfen. AfD-Vorsitzender Tino Chrupalla sagte, die CDU verstecke sich, weil sie Angst vor Wahlen habe. Das sei nichts anderes als eine Kapitulation. Die CDU-Fraktion hatte zuvor mit großer Mehrheit beschlossen, bei der Ministerpräsidentenwahl im Magdeburger Landtag den Saal zu verlassen. AfD-Fraktionschef Ulrich Siegmund will sich im Dezember zur Wahl stellen. Dafür braucht er 3 Stimmen aus anderen Fraktionen. Die NATO hat ihr jährliches Manöver zur Verteidigung mit Atomwaffen begonnen. Das bestätigte ein Sprecher des militärischen Hauptquartiers im belgischen Mons. An der Übung in Italien nehmen bis Ende nächster Woche Streitkräfte aus 17 Staaten teil. Die Bundeswehr hat 3 Tornados in das Gebiet verlegt. NATO-Generalsekretär Mark Rutte sagte, die Übung solle die nukleare Abschreckungsfähigkeit des Bündnisses unter Beweis stellen.
5: Die US-Botschafterin in Griechenland, Kimberly Guilfoyle, muss ihren Posten räumen. Wie das Weiße Haus bestätigte, wurde sie zum Rücktritt aufgefordert. Zuvor hatte das Wall Street Journal Nachrichten veröffentlicht, die belegen sollten, dass Guilfoyle einen Spender um $100.000 gebeten haben soll. Der Spender habe im Gegenzug Kontakt zur US-Regierung haben wollen. Guilfoyle bestreitet die Echtheit der Nachrichten. Sie war einst Verlobte des ältesten Sohnes von Präsident Donald Trump. Die EU-Datenschutzbehörde hat vor heimlichen Film- und Tonaufnahmen mit sogenannten Smart Glasses gewarnt. Behördenchefin Anoutalos sagte, die Brillen sehen aus wie gewöhnliche Sehhilfen, seien aber mit dem Internet verbunden. Es müsse klar erkennbar sein, wenn jemand damit filme oder fotografiere. Talos schlug ein blinkendes Licht oder ein Warnsignal vor, um andere Menschen auf die Brille aufmerksam zu machen. Das waren die Nachrichten zum Wetter. Zunächst die Temperaturen. Auf dem Brocken Nebel bei 6 Grad, Chemnitz bedeckt 12, Dresden wolkig 15, Eisenach leichter Regen 11, Erfurt stark bewölkt 11 Grad, Fichtelberg bedeckt 5, Gera bedeckt 13, Görlitz wolkig 12 Grad, Halle wolkig 16, Leipzig bedeckt 15, Magdeburg bedeckt 15 und Meiningen Regen bei 8 Grad. Die Vorhersage: in der Nacht zeitweise Regen 11 bis 7 Grad, morgen heiter bis wolkig, wenige Schauer bei 14 bis 18 Grad und am Donnerstag nach Nebel locker bewölkt, trocken und noch etwas milder. MDR Verkehrsdienst. A2 Richtung Hannover zwischen Allerengersleben und Helmstedt West, 3 Kilometer stockender Verkehr an einer Baustelle. A9 Richtung Berlin zwischen Dreußig und Naumburg, Stau wegen Markierungsarbeiten. Und es wird geblitzt auf der A72 Richtung Hof zwischen Plauen Ost und Plauen Süd und auf der A73 Richtung Bamberg zwischen Eisfeld Süd und Coburg. Soweit der MDR Verkehrsdienst, die Zeit 19.04 Uhr.
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9: Jetzt mit Silke Müller im Studio. Schönen guten Abend. Bundespräsident Steinmeier hat in seinem Übergangsamtssitz in Berlin Alexander Schweizer zum neuen Bundesarbeitsminister ernannt. Der SPD-Politiker folgt auf Bärbel Baas, die sich ja gestern von all ihren Ämtern zurückgezogen hatte. Aus Berlin dazu Benjamin Großkopf.
10: Der Bundespräsident erinnerte die Bundesregierung an die Erwartung der Deutschen, das Land zu erneuern. Diese Aufgabe fordere Disziplin, gegenseitiges Vertrauen und die Bereitschaft zum Kompromiss. Das Land brauche eine Regierung, die zusammenhält und anpackt, so Steinmeier weiter. Das Staatsoberhaupt hatte zuvor Bärbel Baas ihre Entlassungsurkunde überreicht, allerdings nicht öffentlich. Baas habe sich einer anspruchsvollen Aufgabe gestellt, sagte Steinmeier, mit Leidenschaft, Haltung und einem mitfühlenden Blick auf die Menschen. Nachfolger Alexander Schweizer war früher unter anderem Arbeits- und Sozialminister sowie zuletzt Ministerpräsident in Rheinland-Pfalz. Er habe dabei gezeigt, dass Erneuerung und Wandel gelingen könnten, lobte der Bundespräsident. Und zwar, wenn man Unternehmen, Gewerkschaften und Beschäftigte an einen Tisch hole, statt über sie hinweg zu entscheiden. Schon die ersten Tage dürften für Schweizer zur Bewährungsprobe werden. Aus seinem Ministerium wird unter anderem der Gesetzentwurf zur Rentenreform erwartet. Der SPD-Vize machte heute hier in Berlin klar, so wörtlich zügig, aber gründlich arbeiten zu wollen. Schweizer vermied aber eine Festlegung auf einen genauen Zeitplan. Kanzler Merz und die Union forderten dagegen Tempo von Schweizer. Merz beklagte, schon zu lange auf ein Gesetz zu warten.
9: Von Berlin nach Sachsen-Anhalt. Bei der CDU im Landtag dort gibt's gerade einige Themen zu besprechen. Da war das umstrittene Abstimmungsverhalten bei der Wahl des AfD-Landtagspräsidenten. Und es gibt einen Fraktionschef, der gleichzeitig auch noch Ministerpräsident ist. Nach den Querelen der letzten Tage haben die Abgeordneten heute allerdings große Einigkeit gezeigt. Ein Ergebnis: die Wahl des Ministerpräsidenten in Sachsen-Anhalt wird wohl ohne die CDU stattfinden. Aus Magdeburg dazu Uli Wittstock.
11: Gehen, damit ein anderer nicht kommt. Das ist offenbar die Idee der CDU-Fraktion im Magdeburger Landtag. Man wolle den Sitzungssaal verlassen vor der Wahl eines Ministerpräsidenten. Das war der Vorschlag aus der CDU-Spitze. Nach dem Motto, wer nicht wählt, kann auch nichts falsch machen. Seit nämlich die AfD-Kandidaten für das Landtagspräsidium in der Geheimwahl mehr Stimmen bekamen als erwartet, liegen die Nerven blank, vor allem in der CDU. Der Vorschlag wurde heute von der CDU-Fraktion mit einer klaren Mehrheit angenommen. Sven Schulze, der Fraktionschef, nach der dreistündigen Sitzung.
12: Wir haben das gestern angekündigt aus Sicht des Fraktionsvorstandes und das haben wir heute auch der Fraktion vorgeschlagen, dass wir an dieser Wahl nicht teilnehmen werden, sondern den Sitzungssaal dann verlassen werden. Das haben wir heute jetzt gerade auch beschlossen. Wir haben noch das ein oder andere zu klären, auch auf Bitten einzelner Abgeordneten, was das am Ende auch bedeutet. Rein juristisch, aber die Fraktion hat sich heute so verständigt.
11: AfD-Spitzenkandidat Ulrich Siegmund hatte ja angekündigt, im Dezember nur im ersten Wahlgang anzutreten und damit indirekt mit Neuwahlen gedroht. Er bleibe bei diesen Plänen, so Siegmund heute im Magdeburger Landtag.
13: Bei der CDU herrscht die maximale Verzweiflung, ja, vor einer besseren politischen Zukunft in diesem Land, offenbar ohne eine CDU. Und demzufolge kommt man auf solche seltsamen Ideen. Ich höre aktuell unterschiedliche Stimmen aus der CDU zu diesem Vorschlag. Ich meine, was die Wähler davon halten, das kann man auch wunderbar in den Kommentaren überall nachlesen. Das versteht niemand, was das soll. Auch eine Respektlosigkeit natürlich dem Wählerwillen gegenüber. Demzufolge bin ich mal gespannt, ob das im Dezember wirklich noch so ist, was hier aktuell diskutiert wird.
11: Offenbar setzt Siegmund auf einen Stimmungswechsel nach dem CDU-Landesparteitag Anfang Dezember. Tatsächlich braucht die AfD mindestens 3 Stimmen von anderen Parteien, um im ersten Wahlgang mit absoluter Mehrheit gewählt zu werden. Linke, Grüne und SPD haben das ausgeschlossen. Und auch das BSW hat ja angekündigt, den Ministerpräsidenten nicht wählen zu wollen. Allerdings, an Neuwahlen hat wohl derzeit in Magdeburg wirklich niemand ein Interesse.
9: Sexualisierte Gewalt gegen Kinder und Jugendliche bleibt in Deutschland ein Massenphänomen. Die unabhängige Bundesbeauftragte und die Aufarbeitungskommission des Bundes sehen große Lücken beim Schutz und bei Hilfen für Betroffene. Sie fordern neue Gesetze, mehr Aufarbeitung und eine dauerhafte Unterstützung für Betroffene. Mehr dazu von Dietrich Karl Meurer.
14: In der Schule, nachmittags beim Schwimmkurs oder bei der Nachhilfe, abends beim Spielen auf dem Tablet. Sexualisierte Gewalt kann Kindern überall begegnen. Kerstin Klaus, die Bundesbeauftragte gegen sexuellen Missbrauch, warnt.
15: Noch nie war das Risiko für Kinder und Jugendliche, sexualisierte Gewalt zu erleben, so hoch wie heute.
14: Mit dieser Warnung hat Kerstin Klaus nun ihren ersten Bericht an Bundestag, Bundesrat und Bundesregierung vorgestellt. Sie sagt, rund 10 Millionen Menschen in Deutschland haben sexuelle Gewalt in Kindheit oder Jugend erlebt. Besonders besorgt zeigt sie sich über die Entwicklung im Internet.
15: Die Risiken im digitalen Raum explodieren.
14: Bereits jeder vierte junge Mensch zwischen 14 und 17 Jahren hat sogenanntes Cybergrooming erlebt, also sexuelle Annäherungen im Internet. Hinzu kommen Erpressung und die Verbreitung von Missbrauchsbildern. Deshalb fordert die Bundesbeauftragte mehr Schutz im Internet, verbindliche Schutzkonzepte für Einrichtungen mit Kindern und eine Reform des Sexualstrafrechts.
15: Wir wissen, was schützt. Wir wissen, was hilft. Und wir wissen, was es braucht. Aber wir wissen eben auch, und das ist heute vielleicht dann die entscheidende Stelle, wir wissen, wo die Lücken liegen. Was immer wieder fehlt, ist Konsequenz. Ressortübergreifendes Handeln und ein klares politisches Mandat.
14: Der Bericht der Bundesbeauftragten basiert auf Länderdaten, wissenschaftlichen Erkenntnissen und Erfahrungen Betroffener. Zeitgleich legte die Aufarbeitungskommission des Bundes ihren ersten Bericht vor. Dafür wertete sie mehr als 3.200 vertrauliche Anhörungen und Berichte aus. Untersucht wurden Familie, Heimerziehung, Religionsgemeinschaften und Schule. Der Bericht der Kommission zeigt großen Nachholbedarf bei der Aufarbeitung früheren Unrechts. Viele Betroffene leiden bis heute unter den Folgen. Oft fehlen Anerkennung, Unterstützung und Entschädigung. Die Kommissionsvorsitzende Julia Gebrande sagt:
16: Nur wenn wir Fehler, Unrecht und auch Versagen ehrlich benennen, Dann können wir daraus lernen und verhindern, dass sich die Geschichte nicht wiederholt.
14: Die Kommission fordert deshalb eine gesetzliche Pflicht zur Aufarbeitung, Akteneinsicht und Entschädigung. Konsequenzen verlangt auch der Betroffenenrat. Er vertritt die Interessen von Menschen, die in Kindheit oder Jugend sexuelle Gewalt erlebt haben. Der Rat fordert mehr Wissen über das Thema in Ausbildung und Studium sowie eine Nachfolgelösung für den Fonds sexueller Missbrauch. Neue Anträge sind dort seit März letzten Jahres nicht mehr möglich. Für Angela Marquardt vom Betroffenenrat steht dies exemplarisch für den Umgang mit Betroffenen.
17: Wir erzählen unsere Geschichten aber nicht für politische Selbstinszenierung, wenn ich es so sagen darf, sondern damit die Verantwortung endlich die Seite wechselt. Weg von den Betroffenen hin zu denen, die handeln können, handeln müssen und die verdammte Verpflichtung haben, heute Kinder und Jugendliche zu schützen und erwachsene Betroffene nicht mit ihren Biografien alleine zu lassen.
14: Die gemeinsame Botschaft bei der Vorstellung der Berichte, das Wissen über Risiken, Schutzmaßnahmen und Hilfen liegt längst vor. Jetzt müsse die Politik handeln.
9: Veränderung, eine Rentenreform, Führungskraft und die große Frage, wann spürt Deutschland was davon? Das waren heute Themen beim Arbeitgebertag in Berlin. Und so richtete Arbeitgeberpräsident Rainer Dulger ganz konkrete Appelle an die Bundesregierung. Und der Kanzler Friedrich Merz rechtfertigte sich und seine Regierung. Martin Polanski berichtet.
18: Der Kanzler und die Reformen. Friedrich Merz ist angetreten, um die Bremsen der Wirtschaft zu lösen, die Sozialsysteme fit zu machen für die Zukunft. Ziemlich angeschlagen besucht Merz heute den Deutschen Arbeitgebertag. Zum einen ist er erkältet, zum anderen ist anderthalb Jahre nach dem Start der schwarz-roten Koalition klar. Die deutsche Wirtschaft hat erwartet, dass mehr auf die Spur kommt. Arbeitgeberpräsident Rainer Dulger.
19: Wir wissen längst, wohin es gehen muss. Der Zeitplan ist eng getaktet, aber der Zug fährt einfach nicht los.
18: Dulger attestiert Kanzler Merz, dass er nicht zu den Bremsern gehöre. Voranzukommen sei nun die Aufgabe für alle führenden Koalitionspolitiker.
19: Ich wünsche Ihrer Regierung Erfolg. Ich halte es für entscheidend, dass eine Regierung der demokratischen Mitte zeigt, wir erkennen die Herausforderungen und wir können sie auch wirksam lösen. Wir können Entscheidungen treffen, selbst wenn sie Widerstand hervorrufen. Das stärkt nicht nur unsere Wirtschaft, Herr Bundeskanzler, das stärkt am Ende auch das Vertrauen in unsere Demokratie.
18: Merz wird durchaus freundlich empfangen von den versammelten Wirtschaftsvertretern im Kongresszentrum am Berliner Alexanderplatz, Firmenchefs und Verbandsvertreter. Und das, obwohl eine Umfrage des Arbeitgeberverbandes BDA zu dem Ergebnis kommt, dass 89% der Unternehmenslenker der Bundesregierung eine schlechte Arbeit attestieren. Merz weiß um die vielen miesen Umfragewerte.
20: Ich habe nicht die Absicht, der Liebling der Nation zu werden, sondern ich habe die Absicht, dieses Land so auf Kurs zu bringen, dass wir vor allen Dingen für die junge Generation wieder eine vernünftige Perspektive eröffnen. Das ist mein Anspruch.
18: Und Merz nennt einen Zeitplan für die Rentenreform. Bis Ende des Jahres wünscht er sich einen Kabinettsbeschluss, damit die Reform im ersten Quartal des kommenden Jahres vom Bundestag verabschiedet werden kann. Trotz der 10 Debatten innerhalb der Koalition, vor allem um die Abschaffung der sogenannten Rente mit 63. Merz' Erwartung an den neuen Arbeitsminister Alexander Schweizer von der SPD.
20: Arbeit im Ministerium. Und zwar so schnell und so zügig, dass wir die Gesetzentwürfe, die wir verabredet haben, die zum Teil auch schon im Entwurf da sind, so schnell wie möglich ins Kabinett bekommen.
18: Immerhin auf einen Lichtblick kann Merz verweisen. Die deutsche Wirtschaft wird in diesem Jahr stärker wachsen als bislang erwartet. Der Internationale Währungsfonds rechnet mit 1,3%. CDU-Wirtschaftsministerin Katharina Reiche warnt auf dem Arbeitgebertag aber davor, das schon als Entwarnung zu sehen. Vielmehr brauche es eine permanente Anstrengung, um Deutschland wettbewerbsfähiger zu machen. Eine Einschätzung, die auch viele Besucher des Arbeitgebertages teilen.
21: Wir haben in vielen Fällen einen Handlungsbedarf und da ist jetzt sozusagen die Politik auch gefordert, da jetzt tatsächlich voranzugehen.
22: Ich glaube, das ist dringend nötig und ich glaube, wir haben auch nicht mehr so viel Zeit dafür.
18: Die Arbeitgeber machen Druck, aber Kanzler Merz dürfte dieses Signal heute nicht überrascht haben.
9: 19.15 Uhr ist es geworden und das ist unser Top-Thema heute Abend hier bei MDR Aktuell. Der SPD-Politiker Alexander Schweizer ist zum neuen Bundesminister für Arbeit und Soziales ernannt worden. Die Vereidigung folgt dann morgen im Bundestag. Weitere Meldungen jetzt mit Anne Krambeer.
8: In Griechenland werden schwere Unwetter, Sturm, Starkregen und Hagel erwartet. Das Bürgerschutzministerium hat für einige Regionen Alarm-SMS versendet, darunter für die Inseln Euböe, Kreta und Samos. Vielerorts bleiben morgen die Schulen geschlossen, auch der Fährverkehr sei erheblich beeinträchtigt. Störungen im Flugverkehr gebe es bisher aber nicht. Nach der Gewehrattacke eines 14-Jährigen in einer Schule in Südfrankreich hat die Antiterror-Staatsanwaltschaft die Ermittlungen übernommen. Nach Angaben der Behörde gibt es Hinweise, dass der Jugendliche zur sogenannten True-Crime-Community gehört. Deren Mitglieder verherrlichten im Internet Amokläufer und Serienmörder und riefen zu extremer Gewalt auf. Der Thüringer Extremsportler Guido Kunze hat in New York einen Weltrekord aufgestellt. Wie der Mühlhäuser dem MDR sagte, ist er den Rundkurs im Central Park 42 Mal mit dem Mountainbike gefahren. Dabei habe er rund 4.300 Höhenmeter bewältigt. Der bisherige Rekord lag bei 38 Runden. Das Wetter: in der Nacht zeitweise Regen, 11 bis 7 Grad. Morgen heiter bis wolkig, wenige Schauer, 14 bis 18 Grad. MDR-Verkehrsdienst: A9 Richtung Berlin zwischen Treusig und Naumburg, Stau wegen Markierungsarbeiten. Und es wird geblitzt auf der A72 Richtung Hof zwischen Plauen Ost und Plauen Süd und auf der A73 Richtung Bamberg zwischen Eisfeld Süd und Coburg. Soweit der MDR-Verkehrsdienst, die Zeit 19.17 Uhr.
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9: Im Schwarzen Meer vor Bulgariens Küste sind erneut zwei Schiffe von Drohnen getroffen worden. Eins davon ist nach Angaben der Regierung in Sofia gesunken. Es ist der zweite Vorfall innerhalb einer Woche. Silke Hane berichtet darüber.
0: Aufnahmen der bulgarischen Marine heute Nacht.

0: Hörte es am Morgen Ljubomir Nikolow, Generalsekretär des Innenministeriums.
1: Bei äußerst rauer See und unter Einsatz ihres eigenen Lebens trafen Beamte der Grenzpolizei unverzüglich am Ort des Schiffs ein, das höchstwahrscheinlich von 3 Drohnen getroffen worden war, und retteten 15 Seeleute. Ein zweites attackiertes Schiff allerdings sank. 11 Besatzungsmitglieder werden noch vermisst, 5 konnten gerettet werden. Ob es sich wirklich um russische Drohnen gehandelt hat, die angegriffen haben, ist bisher nicht bewiesen. Bulgariens Ministerpräsident Rumen Radev beschuldigte Russland nicht direkt. Wir haben keine eindeutigen Beweise, um eine Partei zu beschuldigen. Die Logik legt jedoch nahe, dass das Ergebnis der Russischen Föderation nutzt. Radev bestellte deshalb die russische Botschafterin ein. Er betonte, dass die Angriffe auf Handelsschiffe im Schwarzen Meer eine erhebliche Eskalation darstellten. Bereits in der vergangenen Woche waren 2 Schiffe vor der bulgarischen Küste attackiert worden, wovon eines ebenfalls samt Besatzung gesunken war. Das ist absolut inakzeptabel. Ein weiterer Angriff in unmittelbarer Nähe der bulgarischen Hoheitsgewässer. Unser ständiger Vertreter bei der NATO und unser ständiger Vertreter bei der Europäischen Union sind informiert worden. Ich werde in Kürze mit NATO-Generalsekretär Mark Rutte sprechen. Moritz Brake, Experte für maritime Sicherheit, sieht in den Angriffen der letzten Wochen eine sehr konkrete Gefahr für Europas Sicherheit.
2: Also es geht hier einerseits um Angriffe auf Handelsschiffe, das heißt Menschen sind betroffen, Menschen haben schon ihr Leben verloren, aber das sind Handelsschiffe, von denen wir alle abhängen. Über 90% des weltweiten Handels geht über das Meer, der Großteil der europäischen Energieversorgung und unsere gesamte Industrie und Wirtschaft hängt an Seewegen. Das heißt also, wenn man das angreift, dann greift man das Fundament unserer Wirtschaft, unserer Gesellschaften an.
0: Gerade für die europäischen Anrainerstaaten Rumänien und Bulgarien könnte eine unsichere Versorgung über das Schwarze Meer schnell zur Krise werden. Auch über diesen Seeweg werden Öl und Gas transportiert. Zwar sind die Mengen eher klein, für Rumänien und Bulgarien aber könnten sie schnell kritisch relevant werden, so der Sicherheitsexperte.
3: Navigieren, Mails lesen, Videos schauen, ohne einen Finger krumm zu machen oder auch nur den Kopf zu drehen, das geht mit Smart Glasses, also Datenbrillen. Und noch viel mehr. Ab heute ist die neueste Version der smarten Display-Brillen vom Facebook-Mutterkonzern Meta auch in Deutschland im Handel. Gabi Biesinger berichtet, was die alles kann und warum eine Strafanzeige den Verkaufsstart in Deutschland überschattet.
4: Als die Meta Ray-Ban Display-Brille 2025 in den USA auf den Markt kam, fluteten überwiegend begeisterte Selbsttests das Netz. Wie der von Cleo Abraham bei TikTok, wo sie alle Funktionen ausprobierte.
5: These are the new Meta Ray-Ban Display and I got to test them.
4: Man kann sich etwa den Weg weisen lassen über eine Karte, die als Anzeige ins rechte Brillenglas eingeblendet wird.
5: You pop up a map to tell you where to go.
4: Oder sich untertiteln lassen, was das Gegenüber sagt, etwa wenn es draußen laut ist. Und das sogar als Übersetzung in die eigene Sprache, wenn einem das Gesagte nur Spanisch vorkommt.
5: Captions. Even if they're speaking another language.
4: Eine absolute Neuheit damals, das Neural Band, ein elastisches Armband, mit dem man die Brille diskret steuern kann.
5: Sensors in this band track electrical signals in your wrist.
4: Das Armband erfasst elektrische Signale der Armmuskulatur, um feine Finger Bewegungen, Greifgesten und Wischbewegungen in Befehle für die Brille zu übersetzen. Wenn man eine Textnachricht beantworten will, reicht es, mit dem Finger auf der Tischplatte oder dem eigenen Arm zu schreiben und im Display erscheint der Text. Offenbar sogar bei veritabler Sauklaue.
5: It was surprisingly good at figuring out my bad handwriting.
4: Meta ist mit einem Anteil von 80% Marktführer im Bereich Smart Glasses, also intelligenter Datenbrillen. Die hohe Nachfrage nach dem Display-Modell in den USA führte dazu, dass internationale Verkaufsstarts verschoben werden mussten. Unter den Meta-Brillen dürfte die Ray-Ban Display das derzeit technisch am weitesten entwickelte Modell sein. In Deutschland ist sie ab 899 Euro zu haben. Technikexperten bemängeln, dass sie mit einigen Unzulänglichkeiten, etwa kurzer Akkulaufzeit von nur 3 bis 4 Stunden, eigentlich zu teuer sei. Dazu kommt, dass in Deutschland der Verkaufsstart für die Meta-Brille gerade von einer Anzeige überschattet wird.
6: Die Organisation HateAid ist nach eigener Prüfung zu dem Schluss gekommen, dass der Verkauf solcher Brillen strafbar sein könnte,
4: erklärte Tech-Experte Malte Kirchner vom Computermagazin CT im August in einem Video, als HateAid bei der Generalstaatsanwaltschaft in Frankfurt Strafanzeige einreichte. Die Organisation HateAid, die sich gegen Netzgewalt engagiert, bemängelt, dass man mit den Brillen heimlich filmen könne, da nur eine

0: kleine, eher unauffällige LED-Leuchte anzeigt, dass die Kamera läuft. Und das verstößt nach Ansicht von HateAid gegen Datenschutzregeln bei Kommunikationsgeräten.
1: Meta sagt sinngemäß, natürlich erkennt man eine Aufnahme, schließlich leuchtet ja eine LED.
0: Außerdem verweist Meta auf Sicherheitsmechanismen, dass die Brille den Dienst verweigere, wenn die LED abgeklebt wird.
1: HateAid hingegen sagt, nein, bei einer Brille, die fast genauso aussieht wie eine normale Sonnenbrille, reicht dieses kleine Licht nicht.
0: Angezeigt hat HateAid nicht nur Meta, sondern auch die Brillenfirmen Ray-Ban und Oakley sowie einige große deutsche Optikerketten und den Elektronikfachhändler Mediamarkt. Die Zentralstelle zur Bekämpfung der Internetkriminalität prüft derzeit im Rahmen eines Ermittlungsverfahrens, ob ein Anfangsverdacht für eine Straftat vorliegt. Die Bundesnetzagentur hatte sich früher bereits zu solchen Brillen geäußert und betont, dass der Verkauf und Besitz von Smart Glasses nicht generell verboten sind, vorausgesetzt die Aufnahmefunktion sei für das Umfeld klar erkennbar. Und das ist nun eben der Knackpunkt. Eine große Optikerkette in den Niederlanden hat den Verkauf der Brillen wegen Datenschutzbedenken unlängst gestoppt.
2: Im Berliner Party- und Nachtleben boomt seit einigen Jahren eine neue Droge, die in der Öffentlichkeit noch recht unbekannt ist. Es geht um Mephedron. Die Substanz macht euphorisch, wach und oft auch süchtig. Aber nicht nur deshalb ist der Konsum extrem riskant. In Berliner Kliniken kommt es immer wieder zu Todesfällen. Reinhard Meißel aus der Redaktion ARD Gesund. Was ist Mephedron eigentlich genau?
3: Mephedron ist eine Droge, die künstlich hergestellt wird, im Labor. Das Endprodukt ist dann ein weißes, beiges oder braunes Pulver. Das wird dann geschnupft oder geschluckt. Chemisch ist Mephedron eng mit Amphetaminen verwandt. Ein Amphetamin ist zum Beispiel MDMA, der Wirkstoff in Ecstasy-Pillen. Deshalb ist die Wirkung von Mephedron auch ähnlich. Also es wirkt wie eine Mischung aus Ecstasy und Kokain, heißt es. Es macht euphorisch und wach, besteigert das Verbundenheitsgefühl mit anderen Menschen und die Wahrnehmung. Früher hatte Mephedron andere Namen, wie zum Beispiel Badesalz oder Dünger, und eher ein Schmuddel-Image. Verändert hat sich das dann durch die Pandemie. Da wurden andere Drogen wie MDMA knapp und Mephedron war sozusagen der Ersatz. Wegen der Wirkung und auch, weil es billig ist durch die Produktion im Labor. Seitdem hat die Droge einen kompletten Imagewandel hingelegt. Heute heißt Mephedron 4-MMC, Mephi oder auch MCAT und gilt als cool.
2: Und warum ist Mephedron jetzt so gefährlich?
3: Das erste große Problem, es gibt kaum Forschung darüber, was Mephedron mit dem Körper macht, was es mit dem Gehirn macht. Die Droge hat ein potenziell neurotoxisches Risiko. Das heißt, sie kann das Nervensystem schädigen, sie kann Herz-Kreislauf-Probleme auslösen und Psychosen. Aber es fehlt an gesicherten Informationen, auch über die Langzeitfolgen. Dazu kommen aktuelle Probleme, die es schon seit Monaten in Berlin gibt. Es sind nämlich gepanschte Varianten der Droge im Umlauf. Oder andere Drogen werden als Mephedron verkauft. Es gibt viele chemische Verwandte der Droge, die ähnliche Namen haben, aber anders oder stärker wirken. Dadurch steigt das Risiko für Überdosierungen enorm. Kliniken berichten von gehäuften Todesfällen durch diese Art von Drogen. Dadurch ist einfach eine große Verunsicherung im Nachtleben entstanden. Mephedron ist da wie eine Art Blackbox. Außerdem macht es schnell süchtig. Mit dafür verantwortlich ist, dass diese Art von Drogen relativ kurz wirken, nur eine halbe Stunde bis zwei Stunden. Dann lösen sie ein starkes Craving aus, also ein starkes Bedürfnis, immer noch was davon oder auch noch mehr zu nehmen. Zusammen mit den als positiv empfundenen Wirkungen kann das in eine Abhängigkeit führen.
2: Soweit die Informationen zur Droge Mephedron aus der ARD Gesundredaktion. An allen 5400 Bahnhöfen bundesweit soll ab übermorgen ein Alkoholverbot gelten. Die Bahn erhofft sich dadurch ein höheres Sicherheitsgefühl der Reisenden. Silvia Stadler berichtet aus Leipzig.
4: Ein Alkoholverbot am Bahnhof, an einem Ort also, wo es auch schon mal gilt, unfreiwillig die eine oder andere Pause zu überbrücken und wo man danach nicht selbst am Steuer sitzt. Doch fragt man die Reisenden am Leipziger Hauptbahnhof, so gibt es durchweg Zustimmung.
5: Finde ich gut. Es hat ja nichts zu suchen, Alkohol. Hier sind Gleise, hier sind Züge und wenn da betrunken ins Gleis fallen, da haben wir nämlich einen Halbgewinn.
6: Ja, wenn man dann hier betrunken rumläuft, Leute anpöbelt vielleicht, ist vielleicht nicht so gut und auch für die Sicherheit gut, denke ich.
7: Mir fehlt die Fantasie, wie das umgesetzt werden soll. Ich denke, können ja nicht flächendeckend hier ständig Kontrollen machen, aber wird man sehen, wie es wird. Aber ich finde es gut, ja.
4: Laut Bahn gab es bei repräsentativen Umfragen 80% Zustimmung zum Alkoholverbot. Kontrollieren will die Bahn weiter mit ihrem eigenen Sicherheitspersonal. Zuständig ist aber auch die Bundespolizei, die im Gespräch mit dem einen oder anderen Unbelehrbaren auch befugt wäre, Personalien aufzunehmen. Auch Hausverbote könnten ausgesprochen werden. Der Bahn geht es darum, den Alkoholkonsum auf Bahnsteigen und in ihren Bahnhofsgebäuden zurückzudrängen, erklärt Stefan John, DB-Sicherheitsleiter im Regionalbereich Südost.
8: Meistens ist Alkohol die Grundlage dafür, dass die Leute dann sehr aggressiv sind und dann auch gegenüber unseren Streifen auch aggressiv auftreten und andere Leute anpöbeln oder den Bahnhof verschmutzen. Das ist leider alltägliches Thema bei uns.
4: Auf Bahnhofsvorplätzen sind die Voraussetzungen unterschiedlich. Die einen sind im Besitz der Bahn, andere befinden sich auf städtischem Grund, wie zum Beispiel in Leipzig. Dann will die Bahn gemeinsam mit den Kommunen Regelungen finden.
2: Kurz vor 7:30 ist es. Wir schauen mal auf die kommende halbe Stunde hier bei MDR aktuell. Da geht es um den Tag nach dem Basbeben. Jetzt gibt es einen neuen Arbeitsminister und der Kanzler ist ungeduldig wegen der Reform der Rentenversicherung. Und wer ist besser bei der Weinverkostung, Mensch oder KI? Unser Thema in gut 20 Minuten.
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10: Um 19.30 Uhr mit Anne Krambeer. Grüne und SPD in Berlin haben die Sondierungsgespräche zur Regierungsbildung mit dem Wahlsieger Linke unterbrochen. Beide Parteien teilten am Abend mit, dass zunächst eine von allen Mitgliedern der Linke-Fraktion unterzeichnete Erklärung zum Umgang mit Antisemitismus bewertet werden müsse. Grüne und SPD hätten zur Kenntnis genommen, dass die Linke in ihrer Fraktion zu anderen Verabredungen gekommen sei. Zuvor hatte die Linke Vanessa Ende in die Abgeordnetenhausfraktion aufgenommen. Sie wird wegen angeblich israelfeindlicher Äußerungen kritisiert. Der SPD-Politiker Alexander Schweizer ist zum neuen Bundesminister für Arbeit und Soziales ernannt worden. Schweizer erhielt von Bundespräsident Frank-Walter Steinmeier seine Ernennungsurkunde. Die Vereidigung folgt morgen im Bundestag. Schweizer versprach, die Rentenreform rasch auf den Weg zu bringen. Er machte jedoch deutlich, dass er noch Klärungsbedarf sieht. Zuvor hatte Kanzler Friedrich Merz vorgegeben, bis Jahresende müsse der Entwurf im Kabinett sein. Die CDU-Fraktion wird an den Ministerpräsidentenwahl in Sachsen-Anhalt nicht teilnehmen. Fraktionschef Sven Schulze sagte nach einer mehrstündigen Beratung, 14 von 15 Fraktionsmitgliedern hätten sich dafür ausgesprochen. Damit soll der Verdacht ausgeräumt werden, dass in geheimer Wahl CDU-Abgeordnete für den AfD-Kandidaten Ulrich Siegmund stimmen. Die AfD-Bundesvorsitzende Alice Weidel bezeichnete den CDU-Plan als Kindergarten. Siegmund werde Ministerpräsident, ganz gleich ob im ersten, zweiten oder dritten Wahlgang. Deutschland gehört ab dem nächsten Jahr wieder dem UN-Menschenrechtsrat an. Die Bundesrepublik erhielt bei einer Abstimmung in der UN-Vollversammlung 163 Stimmen. Die Wahl galt als jedoch sicher, weil Deutschland und Irland die einzigen Bewerber um die zwei Plätze für Westeuropa waren. Die neue Periode geht bis 2029. Deutschland wird bereits zum 6. Mal Mitglied des vor 20 Jahren gegründeten Gremiums. Beim Sanitätsregiment der Bundeswehr in Weißenfels gibt es offenbar interne Ermittlungen. Wie die Leipziger Volkszeitung meldet, geht es um sexuelles Fehlverhalten und Missbrauch von Betäubungsmitteln. Ein Vorgesetzter soll intime Kontakte zu einer Rekrutin unterhalten haben. Es habe Vernehmungen und Durchsuchungen gegeben. Büroräume und Stuben seien versiegelt worden. Das Verteidigungsministerium bestätigte dem Blatt die Ermittlungen. Das waren die Nachrichten. Zum Wetter zunächst die Temperaturen. In Adern nach Regen 13 Grad, Dresden wolkig 15, Eisenach leichter Regen 11, Erfurt stark bewölkt 11 Grad, Gardelegen bedeckt 16, Hoyerswerda wolkig 14, Magdeburg bedeckt 15 Grad, Neuhaus am Rennweg Nebel bei 6 Grad, Oschatz bedeckt 15, Plauen bedeckt 13, Wernigerode leichter Sprühregen 13 und Wittenberg bedeckt bei 15 Grad. In der Nacht zeitweise Regen, 11 bis 7 Grad, morgen heiter bis wolkig, wenige Schauer, 14 bis 18 Grad und am Donnerstag nach Nebel locker bewölkt und trocken und noch etwas milder. MDR Verkehrsdienst A9 Richtung Berlin zwischen Treusig und Naumburg. Stau wegen Markierungsarbeiten. Nach Unfällen sind gesperrt. Die B95 Annaberger Straße zwischen Kühberg und Bärenstein. Sowie im Landkreis Sächsische Schweiz-Osterzgebirge die Straße zwischen Tharandt und Krumbach. Geblitzt wird auf der A72 Richtung Hof zwischen Plauen-Ost und Plauen-Süd und auf der A73 Richtung Bamberg zwischen Eisfeld Süd und Coburg. Soweit der MDR-Verkehrsdienst. Die Zeit 19.34 Uhr.
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2: Guten Abend, sagte Silke Müller im Studio. Wie geht es weiter in der SPD? Wie geht es weiter in der Regierung? Steht noch mehr Krach an oder rauft man sich jetzt zusammen? Alle möglichen Szenarien sind wohl denkbar an dem, wie es schlagwortartig heute heißt, Tag nach dem Basberben. Benjamin Großkopf berichtet.
11: Am Tag danach ist Friedrich Merz verschnupft.
12: Na, Sie hören's. Lohnfortzahlung im Krankheitsfall.
11: Ein kranker, aber weiter entlohnter Bundeskanzler beim Deutschen Arbeitgebertag. Botschaft: Deutschland steht besser da, als es gemacht wird. Das Glas ist, ja, wie voll ist es eigentlich?
13: Wir haben so diese fatale Neigung, ständig immer nur zu sagen, das Glas ist halb voll, allenfalls halb voll. Nein, es ist halb leer, es ist halb voll und wir sind auf einem guten Weg.
14: Mal wirklich ein volles Glas für Sie.
13: Danke.
14: Bitte.
11: Ein randvolles Glas Arbeit wartet ganz bestimmt auf den neuen Arbeitsminister von der SPD, Alexander Schweizer, Nachfolger von Bärbel Baas. Das wird anstrengend, denn der Chef hat klare Erwartungen. Morgen um 10 Uhr das erste Mal im Kabinett und Schweizers Zeitplan danach ist eng getaktet, wenn es nach März geht.
15: Und von 11 Uhr an Arbeit im Ministerium. Und zwar so schnell und so zügig, dass wir die Gesetzentwürfe, die wir verabredet haben, die zum Teil auch schon im Entwurf da sind, so schnell wie möglich ins Kabinett bekommen.
11: Und falls es die neue Führungskraft immer noch nicht verstanden haben sollte.
15: Die Reform der Rentenversicherung, die Vorschläge haben wir am 22. Juni bekommen. Wir haben heute den 13. Oktober, Juli, August, September, Oktober. Ja. Das ist mir schon zu lange.
11: Und das ist schon als Kritik an Bärbel Baas zu verstehen. Nach ihrem Rückzug gestern, nach gegenseitigen Vorwürfen zu Stil bzw. Stillosigkeit in der schwarz-roten Koalition.
16: Ich empfinde in einem gewissen Strudel der Gefühle seit einigen Stunden Motivation. Entschlossenheit.
11: Im entschlossenen Strudel der Gefühle regierungsinterne Diskussionen führen zum Gesetzesentwurf in Sachen Rente. So kann man Alexander Schweizers Taktik wohl zusammenfassen, die der Neue dann so ausführt.
16: Aber am Ende brauchen wir auch Entscheidungen. Und diese Entscheidungen müssen dann auch in ein Gesetzgebungsverfahren fließen. Und ich will mich da mit aller Kraft dafür einsetzen, sobald die Koalition insgesamt klar ist, auch über alle Fragen der Alterssicherung, wird das Haus, das ich zukünftig führen darf, alles daran setzen, dass wir zügig, aber gründlich die entsprechenden Gesetze auf den Weg bringen.
11: Nachfragen nicht erlaubt, was das nun heißt für den Reformzeitplan. Und was war eigentlich mit dem Innehalten, das sich gestern alle gewünscht hatten? Unverständnis bei Sören Pellmann von den Linken und der Grünen Katharina Dröge.
17: Offensichtlich hat Bundeskanzler Friedrich Merz den Schuss immer noch nicht gehört.
18: Wie unsouverän kann man sein und wie sehr kann man auch als Bundeskanzler zeigen, dass man als Führungskraft offensichtlich ungeeignet ist?
11: Und die AfD spricht heute von einem offensichtlich rauen und nicht guten Umgangston in der Bundesregierung. Der ist ja nicht nur die Arbeitsministerin abhanden gekommen, sondern auch der SPD, ihre Vorsitzende. Was ist da eigentlich mit dem zurzeit nach Umfragen beliebtesten Politiker Deutschlands?
19: Ich bin zwar kein Techniker, ich bin ja nur einfacher biertrinkender Jurist, aber das ist.
11: Da geht es um ein neues Kampfflugzeug für die Bundeswehr. Ernst wird Verteidigungsminister Boris Pistorius, als er heute nach dem SPD-Vorsitz gefragt wird.
19: Ich werde als Parteivorsitzender definitiv nicht antreten, weil ich mit meiner Aufgabe, die Sicherheit dieses Landes zu garantieren, wirklich ausgelastet bin, um das ein für alle Mal klar zu sagen.
11: Auch sonst liegen zurzeit keine öffentlichen Bewerbungen um den SPD-Vorsitz vor. Aber es ist ja auch erst Tag 1 nach dem Tag, der hier in Berlin vieles in Bewegung gebracht hat.
2: Für die Landes- und Kommunalpolitik in Deutschland war 2026 ein Superwahljahr, aber Wahlen laufen nicht immer super und fair ab. Das zeigt jetzt ein neuer Bericht. Der Druck auf demokratische Wahlen wächst weltweit. Florian Zinner informiert.
20: Falschinformationen, Gewalt gegen Frauen, Naturkatastrophen. Demokratische Wahlen waren 2025 einer Vielzahl von Bedrohungen ausgesetzt. Das zeigt eine Analyse des Internationalen Instituts für Demokratie und Wahlhilfe und der University of East Anglia in Großbritannien. Der Bericht kommt zu dem Schluss, dass die Qualität von politischen Wahlen im Großen und Ganzen stabil bleibt, sich der Druck auf die Vertrauenswürdigkeit aber erhöhe. In weit mehr als der Hälfte der untersuchten Länder, in denen im vergangenen Jahr nationale Wahlen stattgefunden haben, wurden Fälle von Falschinformationskampagnen dokumentiert, etwa in Irland oder Moldau. In der Hälfte der Staaten wurde Gewalt gegenüber Frauen, also zum Beispiel gegen Kandidatinnen und Wahlhelferinnen, verzeichnet, unter anderem in Deutschland. Weitere Beeinträchtigung von Wahlen gab es durch Naturkatastrophen wie Überschwemmungen oder Unregelmäßigkeiten bei der Wahlkampffinanzierung. Der Bericht zeigt aber auch, dass die Änderung von Wahlmodalitäten, digitale Instrumente und regulatorische Reformen helfen können, sich an die neuen Bedingungen anzupassen.
2: 19.39 Uhr ist es geworden.
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21: Mit Jan Günther und mit der Fußball-Champions League am ersten Spieltag der Ligaphase verlor RB Leipzig mit 1:4 und Como. Heute nun ist Heimspiel und zwar gegen die PSV Eindhoven. 21 Uhr ist Anstoß und wir gehen rein ins Stadion zu unserem Reporter Jeremias Stiel. Jeremias, schönen guten Abend.
22: Schönen guten Abend.
21: So, der Meister aus den Niederlanden ist da. Was hat der für Qualitäten mitgebracht?
22: Ganz viel Bundesliga-Erfahrung. Angeführt werden sie nämlich vom Coach Peter Bosch, bestens bekannt ja aus Dortmund und aus Leverkusen. Dann einige gute Fußballer, wie zum Beispiel Van Bommel über die linke Seite, der ein oder die andere Fanin der deutschen Nationalmannschaft wird sich dran erinnern, im Länderspiel hat er der deutschen Nationalmannschaft ganz schön wehgetan, als er da über die linke Seite mit viel Tempo und viel Technik einen super Pass ins Zentrum gespielt hat und für den 1:1 Ausgleich dann letztendlich gesorgt hat. Aber die Mannschaft von der PSV Eindhoven, sie ist auch ziemlich verletzungsgebeutelt. Plea, Pepi, Wanner, die fehlen alle, also... Es ist eine kleine Wundertüte, sagen wir mal so, heute Abend.
21: RB war in dieser Saison bisher ja sehr schwankend unterwegs. Zuletzt mal wieder sehr überzeugend, 6:0 gegen Frankfurt. Abgesehen vom Toreschießen, woran muss RB heute anknüpfen?
22: Also Martin Demichelis hat auf der Pressekonferenz gesagt, an der Intensität, an der Energie, das Pressing und ich glaube vor allem dass die Spielfreude. Ich war am Samstag im Stadion gegen die Frankfurter Eintracht, habe mir das angeschaut. Nach wenigen Sekunden überfallartig über die Außen mit Tempo, guter Zug zum Tor. Auch der zweite Pfosten war besetzt und hat schon nach, ich glaube, 48 Sekunden geklingelt. Und die hatten so einen Bock, Fußball zu spielen und ich glaube, darauf wird es auch heute ankommen.
21: Es ist der zweite von 8 Spieltagen dieser Ligaphase. Was kann man sagen zur tabellarischen Bedeutung dieser Partie?
22: Also die Tabelle sagt noch nicht viel aus, aber du hast es ja auch vorher schon angesprochen, das Spiel gegen Como, das war rein gar nichts. Man ist also mit einer Niederlage in diese 8 Spieltag lange Phase erstmal reingestartet. Heute muss unbedingt ein Sieg her. Die Aufgaben werden nicht unbedingt leichter mit Real Madrid kommende Woche. Dann gibt's auch noch das Spiel gegen Man City und auch Manchester United. Das sind sehr, sehr große Namen im europäischen Fußball.
21: Ja, der Gästeblock hat Bock auf einen lecker Fußballabend. Wie viele PSV-Fans sind da und sind die heute in Leipzig schon irgendwie auffällig geworden?
22: Ja, du sprichst es richtig an. Also es sind so 2.000 bis 3.000, würde ich sagen. Die offizielle Regel sind ja, glaube ich, 5% des Stadions müssen zur Verfügung gestellt werden. Wir werden mal sehen, ob die auch alle voll werden. In der Innenstadt, da haben sie schon vorhin einen Fanmarsch gestartet, sind lautstark durch die Innenstadt von Leipzig gezogen mit Pyros. Die haben, glaube ich, richtig Bock auf diesen Fußballabend in diesem wunderschönen Stadion.
21: Ja, den haben wir auch. Leipzig gegen Eindhoven, Anstoß 21 Uhr. Und da können Sie live zuhören. Hier im Programm bekommen Sie eine Konferenz mit dem Spiel Viking Stavanger gegen Bayern München. Die und die Partien einzeln finden Sie zudem in der App von Sport im Osten. Dann machen wir weiter mit Basketball. Nächster Europapokalauftritt für die Niners Chemnitz ab 20 Uhr in der Gruppenphase des Eurocups bei Dolomiti Trento. Florian Alp ist unser Reporter. Florian, was muss man wissen vor diesem Spiel?
0: Trient, eine Mannschaft, die in Italien auf Rang 4 aktuell steht, ist eine wunderschöne kleine Stadt in Südtirol. Die Alpen liegen hinter der Arena, der BTS-Arena, wo das Spiel heute stattfindet. 4000 Zuschauer passen rein, eine Mehrzweckhalle, Volleyballkonzerte werden hier auch abgehalten. Ja, und 120.000 Einwohner hat Trient nur, aber durchaus auch Basketballtradition. Es ist nicht das erste Mal, dass diese beiden Teams aufeinandertreffen. Schon in der letzten Eurocup-Saison haben die Niners zweimal gegen Trient gespielt. Und zweimal auch gewonnen. Für die Niners ist es das dritte Spiel in dieser Serie, wie auch für Trient. Beide haben im Eurocup einen Sieg und eine Niederlage bisher geholt. Das große Ziel der Niners ist es, an dieses starke Spiel gegen den FC Bayern zu Hause, was ja nur mit 4 Punkten ganz knapp verloren ging, am Samstag anzuknüpfen und sich den ersten Auswärtssieg, abgesehen mal von einem Pokalspiel, ganz zu Beginn der Saison gegen einen Zweitligisten zu holen. Um 20 Uhr geht's los. Mit dabei auch Topscorer der Niners, Kobe Williams.
21: Ja, die Niners im Eurocup, sie können live und in voller Länge zuhören auf den Online-Kanälen von Sport im Osten. In Shanghai beginnt morgen die Bahnradsport-WM und da wollen wir vorab mal von unserem Radreporter Holger Gerska gerne wissen, wie stehen denn die Chancen für das deutsche Team?
1: Ja, die deutsche Mannschaft will vor allem den Abwärtstrend der beiden vergangenen Jahre stoppen. Zuletzt waren sie vor 3 Jahren in Glasgow bei einer WM so richtig erfolgreich. Voriges Jahr reichte es nur zu 2 Medaillen, eine davon eine Goldmedaille von Moritz Augenstein, allerdings in einer nicht-olympischen Disziplin. Und die Silbermedaille, die holte der Bahnrad-Vierer der Frauen. Der wird auch diesmal die Medaillenbank schlechthin sein, zumal das Team in den Testrennen offensichtlich sehr, sehr schnell unterwegs war. Gespannt sein darf man auf Lea Friedrich. Sie ist schon 8-mal Weltmeisterin geworden. Voriges Jahr allerdings blieb sie bei der WM in Chile auch medaillenlos. Sie hat allerdings in den Testrennen jetzt sehr, sehr schnelle Zeiten hingelegt, sagt, sie sei genauso schnell wie bei den Olympischen Spielen in Paris. Da hat sie Silber gewonnen. Deshalb kann man, glaube ich, so mit verhaltenem Optimismus in diese WM-Tage starten.
21: Dann schnell noch diese ganz frische Meldung vom Fußball. Das deutsche Nationalteam der Frauen hat ein Testspiel gegen Asienmeister Japan gewonnen. In Bremen hieß es am Ende 2:1. Nach Rückstand trafen für das DFB-Team Linda Dahlmann und Clara Bühl.
2: 19.45 Uhr ist es geworden und das ist unser Top-Thema aktuell. Grüne und SPD in Berlin haben die Sondierungsgespräche zur Regierungsbildung mit dem Wahlsieger Die Linke unterbrochen. Beide Parteien teilten am Abend mit, dass zunächst geprüft werde, ob die Verabredung zum Umgang mit Antisemitismus noch gelte. Weitere Meldungen jetzt mit Anne Krambier.
10: In der Demokratischen Republik Kongo ist die Zahl der bestätigten Ebola-Fälle auf über 9000 gestiegen. Nach dem Lagebericht des zuständigen Gesundheitsinstituts sind fast 4400 Menschen an dem Virus gestorben. Für den derzeitigen Virusstamm gibt es keine zugelassenen Impfstoffe und Behandlungen. In Gera ist ein Mann mit einer Rizinvergiftung ins Krankenhaus eingeliefert worden. Wie die Polizei dem MDR bestätigte, hat der Mann das Gift vermutlich selbst zu sich genommen. Spezialisten des Landeskriminalamts hätten bestätigt, dass es sich bei dem Stoff um Rizin handelt. Mehrere Personen seien vorsorglich dekontaminiert worden. Der Verletzte sei auf der Intensivstation. Ein Waldbrand auf der indonesischen Insel Sumatra hat knapp 300 Häuser zerstört. Nach Behördenangaben mussten rund 1000 Menschen ein Dorf verlassen, weil die Flammen auf den Ort zutrieben. Der Brand habe in einem Torfgebiet unterirdisch geschwelt. Das habe die Löscharbeiten deutlich erschwert. Zum Wetter in der Nacht. Zeitweise Regen, 11 bis 7 Grad. Morgen heiter bis wolkig, wenige Schauer, 14 bis 18 Grad. MDR-Verkehrsdienst A9 Richtung Berlin. Zwischen Treusig und Naumburg Stau wegen Markierungsarbeiten. Und nach Unfällen sind gesperrt die B95 Annaberger Straße zwischen Kühberg und Bärenstein sowie im Landkreis Sächsische Schweiz-Osterzgebirge die Straße zwischen Tharandt und Grumbach. Geblitzt wird auf der A72 Richtung Hof zwischen Plauen-Ost und Plauen-Süd. Soweit der MDR-Verkehrsdienst, die Zeit 19.47 Uhr.
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2: Die Weltgesundheitsorganisation WHO in Genf sieht Fortschritte bei Impfungen weltweit in Gefahr. Ursachen seien unter anderem Kriege, gezielte Desinformationskampagnen und das schwindende Vertrauen in staatliche Einrichtungen. Sandra Bieger berichtet.
3: Besonders problematisch ist für die WHO in Genf die weltweit hohe Zahl sogenannter Zero-Dose-Kinder, also Kinder, die noch keine einzige Impfung erhalten haben. Zwar hätten viele Corona-bedingte Impflücken inzwischen geschlossen werden können, doch Millionen Kinder würden noch immer nicht erreicht. Sorge bereitet der Weltgesundheitsorganisation daneben auch die Finanzierung. Der Impfallianz Gavi fehlten für die kommenden Jahre Milliardenbeträge. Die WHO befürchtet, dass das auch bestehende Impfprogramme gefährden könnte. Positive Nachrichten gibt es bei der HPV-Impfung gegen Gebärmutterhalskrebs. Eine einzige Impfdosis reicht der WHO zufolge nach dem aktuellen Stand der Wissenschaft für Mädchen zwischen 9 und 14 Jahren aus. Das könnte, so die Hoffnung, die Impfkampagnen weltweit deutlich vereinfachen. Gleichzeitig warnen die Experten vor neuen Krankheitsausbrüchen. Diphtherie nimmt vor allem in Teilen Afrikas und des Nahen Ostens wieder zu. Polio zirkuliert weiterhin in Afghanistan, Pakistan und einigen afrikanischen Staaten. Auch bei Mpox und Ebola sehen die Fachleute weiteren Forschungs- und Handlungsbedarf.
2: Unternehmen werden umstrukturiert oder schließen und Menschen verlieren ihre Arbeitsplätze. Doch ein Jobverlust muss nicht das Ende sein. Manchmal kann daraus sogar etwas Neues entstehen, so wie bei einem Paar aus der Altmark. Die beiden haben nach dem Aus ihrer Firma selbst ein Unternehmen gegründet und sogar einen neuen Arbeitsplatz geschaffen. Carina Emich erzählt uns die Geschichte.
5: Ein eigenes Häuschen mit allem, was man zum Leben braucht. Nur eben auf wenigen Quadratmetern. Eva Preetz und Erik Ondraschek bauen in Gardelegen Tiny Houses aus Metall. Dabei standen die beiden vor anderthalb Jahren plötzlich ohne Job da.
6: War natürlich erstmal ein Schock. Wir hatten jetzt beide gerade zusammen ein Haus gekauft. Das war also auch so, wo man sagt, okay, wir wollen jetzt nicht weg. Wir wollen jetzt nicht uns einen neuen Job suchen, der irgendwo kilometerweit weg ist. Wir wollten also hierbleiben und haben dann geguckt, was könnten wir vielleicht machen.
5: Ihr früherer Arbeitgeber Platal Mobilsysteme in Kakerbeck hatte im Frühjahr 2025 geschlossen. Die Idee für die Tiny Houses hatten beide schon damals. Einige Maschinen, etwa zum Zuschneiden und Kanten von Metall, konnten sie aus der Insolvenzmasse übernehmen. Heute stehen ihre ersten beiden Häuser, erzählt Erik Ondraschek stolz.
23: Das Design ist meine Kopfsache. Ja. Das Know-how ist zu 80% aus der Firma mitgenommen. Das ist wie ein Sandwich aufzubauen, diese Wände, und das von der Sache her komplett dicht zu machen dadurch. Und mit der Außenfassade, dass man die nicht streichen muss, deswegen Blech, ja, weil es unvergänglich ist. Das ist alles aus der alten Firma mitgenommen.
5: Die Häuser haben Küche, Bad und Schlafplatz. Künftig sollen sie in Serie gebaut werden. Und einen Mitarbeiter haben Eva und Erik schon eingestellt. Holz- und Metallbauer René Heyer.
24: Ich war jetzt ein Dreivierteljahr arbeitslos und dann habe ich von Eva und Erik erfahren, dass sie noch einen Mitarbeiter brauchen. Und da habe ich mich natürlich gefreut, dass ich hiermit anfangen kann.
5: Noch steht das junge Unternehmen ganz am Anfang. Aber Eva Preetz und Erik Ondraschek haben aus einem beruflichen Rückschlag ihre ganz persönliche Zukunft gebaut. Und die ist gerade einmal 20 Quadratmeter groß.
2: KI begegnet uns ja mittlerweile in vielen Lebensbereichen. Nun mischt sie auch mit, wenn es ums Weintrinken geht. Wissenschaftler des Weincampus Neustadt an der Weinstraße haben eine künstliche Nase entwickelt. Sie unterstützt professionelle Weinsommeliers bei der Verkostung. Mensch oder Maschine? Wer ist derzeit der bessere Weinkenner? Anja Galonska hat sich erkundigt.
25: Der Weißwein präsentiert sich mit einer Fülle an exotischen Geruchsnuancen,
26: erklärt die KI-gesteuerte künstliche Nase. Weinwissenschaftler Dominik Durner vom Weincampus Neustadt hat sie entwickelt, gemeinsam mit Ingenieuren des eigenen Instituts und weiteren Forschungseinrichtungen. Noch ist er mit der KI-Nase am Üben.
27: Sehr schön goldgelb.
25: Festzustellen sind Aromen von Zitrone und Pfirsich.
27: Näher gesagt so ein Aromatik vom Blattpfirsich.
25: Grasige Aromen runden das Aromaprofil ab.
26: Durner bildet auch Weinsommeliers aus und weiß daher, wie viel eine menschliche Nase beim Verkosten von Weinen leistet. Und selbstverständlich auch, wie der Geruchssinn überhaupt funktioniert.
28: Also die menschliche Nase ist mit ihren Rezeptoren durchaus in der Lage, Tausende von Gerüchen zu unterscheiden. Und diese Rezeptoren sind aber so aufgebaut, dass wir dafür nicht 1000 unterschiedliche Rezeptoren brauchen, sondern die wirken zusammen. Ja, also das bedeutet, man kann sich das so vorstellen, wenn 3 Rezeptoren an sind und der Rest aus, dann steht das für einen gewissen Geruch. Wenn dann ein 4. dazukommt, kann das ein ganz anderer Geruch sein.
26: Und so ähnlich soll auch die KI-gesteuerte Nase arbeiten. Gerüche spielen in der Lebensmittelbranche allgemein eine große Rolle. Nicht nur beim Thema Wein. Sie können Hinweise auf das Aroma und die Qualität eines Produktes geben. Zum Beispiel auch bei Honig und Kaffee. Und Gerüche können auch auf verdorbene Lebensmittel hinweisen. Bisher griff die Branche auf zeitaufwendige Laboranalysen zurück, um Gerüche zu nutzen. Die neue künstliche Nase soll nun in Echtzeit arbeiten. Fast wie eine menschliche Nase, erklärt Sebastian Wille vom Forscherteam.
4: Wir haben hier verschiedene Sensoren, das kann man vielleicht ganz gut vergleichen. Wir haben Sensoren, die die Nase ein Stück weit nachbilden, aber auch ein Stück weit den Geschmack versuchen herauszufinden, indem wir auch in den Wein eintauchen als zusätzliche Unterstützung für die Sensorik der Hände.
26: Die Sensoren der KI-Nase erzeugen ein komplexes Geruchsprofil. Bis jetzt ist diese Funktion aber noch nicht perfekt ausgereift. Die KI-Nase erkennt zwar meist die dominierenden Aromen, bei der Weinverkostung geht es aber um kleinste Details. Und da kann die menschliche Nase mehr, meint Weinexperte Joshua Peter.
27: Wir nehmen ja zum Beispiel wie bei diesem Wein ja nicht nur die Himbeere wahr, sondern wir können, also ich kann Ihnen hier sagen, dass dies eine unreife Himbeere ist. Im Vergleich können wir auch als Menschen die reife Himbeere ja auch noch anders wahrnehmen oder eine überreife Himbeere, die schon fast schlecht geworden ist.
26: Die KI-Nase ist also aktuell noch nicht gut genug trainiert. Die Geruchsdatenbank, derer sie sich bedient, ist noch im Aufbau. Das Expertenfazit?
27: Ich glaube schon, dass der Mensch der künstlichen Nase überlegen ist. Die Frage ist nur, wie lange?
26: Denn Menschen wie Joshua Peter, Dominik Durner und die anderen Sommeliers können immer nur kurz arbeiten. Höchstens 8 Weine können sie hintereinander analysieren. Dann macht die Nase dicht. Die KI allerdings kann rund um die Uhr Wein verkosten. Und sie lernt auch schnell dazu. Auch manche Weinfehler, wie etwa den Böxer, der den Wein nach faulen Eiern oder Kohl riechen lässt, erkennt die KI schon.
25: Ich rieche einen Böxer. Lassen Sie den Wein für mehrere Stunden offen stehen. Danach gebe ich gerne noch mal eine Beurteilung für Sie ab.
2: Weinverkostung mit KI. Der Schauspieler und Aktivist für Behindertenrechte RJ Mitty ist im Alter von 34 Jahren gestorben. Bekannt wurde er durch die Serie Breaking Bad. Auch dort ließ er Erfahrungen mit seiner Erkrankung einfließen. Aus San Francisco, Gabi Biesinger.
7: Die Familie von RJ Mitty zog nach Los Angeles, als er ein Teenager war, eigentlich wegen seiner jüngeren Schwester La Sien, die dort zunächst in Werbespots und später im Fernsehen und in Filmen auftrat. Auch RJ machte bei einem Casting mit und bekam die Zusage für die Erfolgsserie Breaking Bad, in der er 2008 als 14-Jähriger zu spielen begann.
8: I auditioned for Breaking Bad and I booked Breaking Bad.
7: Das prägte meine Karriere und gab mir die Möglichkeit, mich für die Akzeptanz von Behinderungen einzusetzen und den Leuten zu zeigen, wie normal eine Behinderung wirklich ist.
8: Show people how normal a disability really is.
7: Mitty wurde 1992 mit der Bewegungsstörung Zerebralparese geboren und konnte seiner Rolle durch seine Lebenserfahrung besondere Authentizität geben. Er spielte Walter White Jr., den Sohn des Chemielehrers und späteren Drogenbosses Walter White, dargestellt von Bryan Cranston. Hier die beiden am Telefon in einer berühmten Szene.
12: You killed Uncle Hank! You killed him!
13: Wait, son,
12: no, please. What you did to Mom, you asshole! You killed Uncle Hank!
13: Listen to me, you've got to listen to me.
12: Just shut up!
7: In einem BBC-Interview schilderte Mitty, wie hart der Kampf um Rollen in Hollywood war. Ob behindert oder nicht, irgendjemand sieht immer besser aus als du oder hat die bessere Behinderung.
8: It's hard to get a role in this industry, no matter what, disabled or non-disabled. There's always someone better looking. There's always someone with a better disability.
7: Trotz seines Erfolgs in Breaking Bad habe er nie großes Selbstvertrauen erlangt.
8: I don't have a lot of confidence. I don't feel that I do and I don't think that I do.
7: Breaking Bad lief zwischen 2008 und 2013 über 5 Staffeln und wurde von der New York Times zur besten Fernsehserie des 21. Jahrhunderts gekürt.
11: The show was recently ranked the best series of the 21st century in the New York Times poll.
7: Mitty spielte auch in vielen anderen Serien und Filmen mit. Außerdem engagierte er sich als Botschafter der Organisation United Cerebral Palsy. Als Vorsitzender seiner Mitty Foundation bekämpfte er Stereotype über Behinderte. Bei seinen Schauspielerkolleginnen und Kollegen löste sein früher Tod große Bestürzung aus.
14: The stars of Breaking Bad are mourning the actor who played Walter White's son, who has died at 34.
7: Dieses Kind war noch ziemlich ungeschliffen, als wir zu drehen begannen, erinnert sich Breaking Bad Hauptdarsteller Bryan Cranston bei Instagram an seine Zusammenarbeit mit Mitty. Aber Stück für Stück sahen wir ihn wachsen zu einem wirklich ausgezeichneten Schauspieler. Während die Behörden bisher keine offizielle Todesursache genannt haben und eine Autopsie angeordnet wurde, bezog sich Cranston in seiner Nachricht auf Medienberichte, dass Mitty sich das Leben genommen habe. Er habe erst kürzlich noch mit Mitty Nachrichten ausgetauscht. Sie wollten essen gehen.
14: Cranston wrote that the two had been texting about getting lunch. I don't know if that lunch would have changed his future, but I do know that I loved him. I'll miss you, son.
7: Ich weiß nicht, ob dieses Mittagessen seine Zukunft geändert hätte, aber ich weiß, dass ich ihn liebe. Ich vermisse dich, mein Sohn. Die gehörlose Schauspielerin Marley Matlin, die mit Mitty an einer Doku über die Darstellung von Behinderung in US-Filmen und Serien mitgewirkt hatte, erklärte, es werde nie mehr jemanden geben wie RJ Mitty. Mitty hatte zuletzt noch seinen jüngsten Film Talking to Strangers beworben. Auch darin thematisierte er seine körperliche Einschränkung. Vor einem Jahr hatte er sich mit seiner langjährigen Freundin Kennedy Suarez verlobt.
2: Nach den ausführlichen Nachrichten um 20 Uhr schauen wir unter anderem zum Beschluss der CDU-Fraktion in Sachsen-Anhalt. Im Dezember will sie nicht an der Wahl eines möglichen AfD-Ministerpräsidenten sich beteiligen.
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10: Um 20 Uhr mit Anne Krambeer. Grüne und SPD in Berlin haben die Sondierungsgespräche zur Regierungsbildung mit dem Wahlsieger Linke unterbrochen. Beide Parteien teilten am Abend mit, dass zunächst geprüft werde, ob die Verabredung zum Umgang mit Antisemitismus noch gelte. Zuvor hatte die Linke Vanessa Emde in die Abgeordnetenhausfraktion aufgenommen. Die Politikerin wird wegen mutmaßlicher israelfeindlicher Äußerungen kritisiert. SPD und Grüne hatten Emdes Fraktionsmitgliedschaft als Hindernis für Sondierungsgespräche bezeichnet. Abgesprochen gewesen sei ihr Ausschluss. Der SPD-Politiker Alexander Schweizer ist zum neuen Bundesminister für Arbeit und Soziales ernannt worden. Schweizer erhielt von Bundespräsident Frank-Walter Steinmeier seine Ernennungsurkunde. Die Vereidigung folgt morgen im Bundestag. Schweizer versprach, die Rentenreform rasch auf den Weg zu bringen. Er machte jedoch deutlich, dass er noch Klärungsbedarf sieht. Zuvor hatte Kanzler Friedrich Merz erklärt, dass er am Aus für die abschlagsfreie Frührente festhält. Die AfD-Spitze hat der CDU-Fraktion in Sachsen-Anhalt fehlende Courage vorgeworfen. AfD-Vorsitzender Tino Chrupalla sagte, die CDU verstecke sich, weil sie Angst vor Wahlen habe. Das sei nichts anderes als eine Kapitulation. Die CDU-Fraktion hatte zuvor mit großer Mehrheit beschlossen, bei der Ministerpräsidentenwahl im Magdeburger Landtag den Saal zu verlassen. AfD-Fraktionschef Ulrich Siegmund will sich im Dezember zur Wahl stellen. Dafür braucht er 3 Stimmen aus anderen Fraktionen. Die US-Botschafterin in Griechenland, Kimberly Guilfoyle, muss ihren Posten räumen. Wie das Weiße Haus bestätigte, wurde sie zum Rücktritt aufgefordert. Zudem hatte das Wall Street Journal Nachrichten veröffentlicht, die belegen sollten, dass Guilfoyle einem Spender 100.000 Euro gebeten haben soll. Der Spender habe im Gegenzug Kontakt zur US-Regierung haben wollen. Guilfoyle bestreitet die Echtheit der Nachrichten. Sie war einst Verlobte des ältesten Sohnes von Präsident Donald Trump. Die EU-Datenschutzbehörde hat vor heimlichen Film- und Tonaufnahmen mit sogenannten Smart Glasses gewarnt. Behördenchefin Anu Talus sagte, die Brillen sehen aus wie gewöhnliche Sehhilfen, seien aber mit dem Internet verbunden. Es müsse klar erkennbar sein, wenn jemand damit filme oder fotografiere. Talus schlug ein blinkendes Licht oder ein Warnsignal vor, um andere Menschen auf die Brille aufmerksam zu machen. Das waren die Nachrichten. Zum Wetter. In der Nacht zeitweise Regen, 11 bis 7 Grad. Morgen heiter bis wolkig, wenige Schauer, 14 bis 18 Grad. Am Donnerstag nach Nebel locker bewölkt und trocken. Die Temperaturen 14 bis 18 Grad. Es ist 20.03 Uhr. MDR-Verkehrsdienst. Im Landkreis Sächsische Schweiz-Osterzgebirge ist die Straße zwischen Tharandt und Grumbach nach einem Unfall gesperrt. In Rositz ist die Werksallee in beiden Richtungen nach einem Unfall gesperrt und es wird geblitzt auf der A72 Richtung Hof zwischen Plauen-Ost und Plauen-Süd. Soweit der MDR-Verkehrsdienst, 20.03 Uhr.
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2: Noch gut 10 Minuten mit Silke Müller am Mikrofon. Guten Abend. Bundespräsident Steinmeier hat in seinem Übergangsamtssitz in Berlin Alexander Schweizer zum neuen Bundesarbeitsminister ernannt. Der SPD-Politiker folgt auf Bärbel Baas, die sich ja gestern von all ihren Ämtern zurückgezogen hatte. Aus Berlin Benjamin Großkopf.
0: Der Bundespräsident erinnerte die Bundesregierung an die Erwartung der Deutschen, das Land zu erneuern. Diese Aufgabe fordere Disziplin, gegenseitiges Vertrauen und die Bereitschaft zum Kompromiss. Das Land brauche eine Regierung, die zusammenhält und anpackt, so Steinmeier weiter. Das Staatsoberhaupt hatte zuvor Bärbel Baas ihre Entlassungsurkunde überreicht, allerdings nicht öffentlich. Baas habe sich einer anspruchsvollen Aufgabe gestellt, sagte Steinmeier, mit Leidenschaft, Haltung und einem mitfühlenden Blick auf die Menschen. Nachfolger Alexander Schweizer war früher unter anderem Arbeits- und Sozialminister sowie zuletzt Ministerpräsident in Rheinland-Pfalz. Er habe dabei gezeigt, dass Erneuerung und Wandel gelingen könnten, lobte der Bundespräsident. Und zwar, wenn man Unternehmen, Gewerkschaften und Beschäftigte an einen Tisch hole, statt über sie hinweg zu entscheiden. Schon die ersten Tage dürften für Schweizer zur Bewährungsprobe werden. Aus seinem Ministerium wird unter anderem der Gesetzentwurf zur Rentenreform erwartet. Der SPD-Vize machte heute hier in Berlin klar, so wörtlich zügig, aber gründlich arbeiten zu wollen. Schweizer vermied aber eine Festlegung auf einen genauen Zeitplan. Kanzler Merz und die Union forderten dagegen Tempo von Schweizer. Merz beklagte, schon zu lange auf ein Gesetz zu warten.
2: Wir schauen nach Sachsen-Anhalt. Da gibt es bei der CDU im Landtag einige Themen der Zeit zu besprechen. Da war das umstrittene Abstimmungsverhalten bei der Wahl des AfD-Landtagspräsidenten. Und es gibt einen Fraktionschef, der gleichzeitig auch noch Ministerpräsident ist. Nach den Querelen der letzten Tage haben die Abgeordneten heute allerdings große Einigkeit gezeigt. Ein Ergebnis: Die Wahl des Ministerpräsidenten in Sachsen-Anhalt wird wohl ohne die CDU stattfinden. Aus Magdeburg dazu Uli Wittstock.
1: Gehen, damit ein anderer nicht kommt. Das ist offenbar die Idee der CDU-Fraktion im Magdeburger Landtag. Man wolle den Sitzungssaal verlassen vor der Wahl eines Ministerpräsidenten. Das war der Vorschlag aus der CDU-Spitze. Nach dem Motto, wer nicht wählt, kann auch nichts falsch machen. Seit nämlich die AfD-Kandidaten für das Landtagspräsidium in der Geheimwahl mehr Stimmen bekamen als erwartet, liegen die Nerven blank, vor allem in der CDU. Der Vorschlag wurde heute von der CDU-Fraktion mit einer klaren Mehrheit angenommen. Sven Schulze, der Fraktionschef, nach der dreistündigen Sitzung.
15: Wir haben das gestern angekündigt aus Sicht des Fraktionsvorstandes und das haben wir heute auch der Fraktion vorgeschlagen, dass wir an dieser Wahl nicht teilnehmen werden, sondern den Sitzungssaal dann verlassen werden. Das haben wir heute jetzt gerade auch beschlossen. Wir haben noch das ein oder andere zu klären, auch auf Bitten einzelner Abgeordneten, was das am Ende auch bedeutet, rein juristisch. Aber die Fraktion hat sich heute so verständigt.
1: AfD-Spitzenkandidat Ulrich Siegmund hatte ja angekündigt, im Dezember nur im ersten Wahlgang anzutreten und damit indirekt mit Neuwahlen gedroht. Er bleibe bei diesen Plänen, so Siegmund heute im Magdeburger Landtag.
3: Bei der CDU herrscht die maximale Verzweiflung, ja, vor einer besseren politischen Zukunft in diesem Land, offenbar ohne eine CDU. Und demzufolge kommt man da auf solche seltsamen Ideen. Ich höre aktuell unterschiedliche Stimmen aus der CDU zu diesem Vorschlag. Ich meine, was die Wähler davon halten, das kann man auch wunderbar in den Kommentaren überall nachlesen. Das versteht niemand, was das soll. Auch in Respektlosigkeit natürlich dem Wählerwillen gegenüber. Demzufolge bin ich mal gespannt, ob das im Dezember wirklich noch so ist, was hier aktuell diskutiert wird.
1: Offenbar setzt Siegmund auf einen Stimmungswechsel nach dem CDU-Landesparteitag Anfang Dezember. Tatsächlich braucht die AfD mindestens 3 Stimmen von anderen Parteien, um im ersten Wahlgang mit absoluter Mehrheit gewählt zu werden. Linke, Grüne und SPD haben das ausgeschlossen. Und auch das BSW hat ja angekündigt, den Ministerpräsidenten nicht wählen zu wollen. Allerdings, an Neuwahlen hat wohl derzeit in Magdeburg wirklich niemand ein Interesse.
2: Unter deutschen Kindern und Jugendlichen gibt es immer mehr Cybermobbing-Opfer. Das zeigt die bundesweit einzige Studie, die dazu Schülerinnen, Schüler, Eltern und Lehrkräfte befragt. Die Auswirkungen, von denen die Opfer berichten, sind erschreckend. Sie reichen bis zu Selbstmordgedanken. Trotzdem lehnen die Studienmacher ein Social-Media-Verbot bis 16, wie es viel diskutiert wird, ab. Nico Hecht berichtet.
6: Cybermobbing hat für die Opfer oft gravierende Auswirkungen. Viele berichten, dass ihre Schulleistungen absacken, sie den Unterricht schwänzen, aber auch von psychischen Problemen, von Angst- und Schlafstörungen sowie Depressionen. Besonders erschreckend, sagt der Sozialwissenschaftler und Studienleiter Franz Beitzinger, jedes 4. Opfer hat schon mal daran gedacht, sich umzubringen, wenn Schüler etwa in Messenger-Diensten oder auf Instagram wegen der Frisur oder ihrer Kleidung beleidigt werden.
16: Wenn sich sowas über Monate hinzieht, dann ständig das Aussehen kritisiert wird, dann kann sowas dann leicht auch dann durchaus zu starken psychologischen Problemen führen, bis hin wirklich dann so Suizidgedanken und teilweise, wir hatten es ja, dann auch Suizid passiert.
6: Nahezu jedes 5. Opfer greift aus Verzweiflung zu Alkohol, Drogen oder Tabletten. Und die Situation wird gefährlicher, sagt der Vorstandsvorsitzende des Bündnisses gegen Cybermobbing, Uwe Leest. Denn die Entwicklung von KI bietet noch ganz andere Möglichkeiten, als böse Kommentare in Chats zu schreiben.
17: Auf einmal tauche ich irgendwo auf, wo ich nie gewesen bin. Mein Kopf kann in Filme hinein professionell gebracht werden. Das heißt, es gibt ein weiteres Werkzeug, eine weitere Pistole, mit der man auf mich schießen kann.
6: So zeige die Studie kaum überraschend, die Zahl der Cybermobbing-Opfer nehme weiter zu. Jedes 5. Schulkind sei schon mal betroffen gewesen. Das seien gut 2,4 Millionen junge Menschen, so die Studienmacher. Dabei spielen sich die allermeisten Fälle in der eigenen Schule ab. Eine große Mehrheit der Kinder, Eltern und Lehrer sieht deswegen dringenden Bedarf, gegenzusteuern. So wollen Eltern laut Befragung ein Social-Media-Verbot bis 16 und Lehrer ein Handyverbot an Schulen.
17: 76% der Eltern und 81% der Lehrer sagen, ja, wir fordern das. Im Grunde ist das ganz deutlich ein Hilferuf. Wir können nicht mehr. Helft uns.
6: Die Studienmacher selber, das Bündnis gegen Cybermobbing, hält dagegen Prävention für wichtiger als ein Social-Media-Verbot. Dabei müsse man früh beginnen, die Kinder aufzuklären über die Gefahren im Internet und auf Social Media, sagt Uwe Leest.
17: Das heißt, wir müssen sie schon auch in dem Alter 5, 6 Jahre an die Hand nehmen, mit ihnen gemeinsam einen Internetführerschein machen. Und das heißt jetzt nicht nur, wie Software funktioniert, sondern vor allen Dingen, wie verhalte ich mich, das Sozialverhalten gegenüber den Mitmenschen im Internet.
6: Und das Bündnis fordert bereits seit Jahren ein Gesetz gegen Cybermobbing, um Täter sanktionieren zu können, wie etwa in Frankreich. Dort können Jugendliche Täter nach Mobbingangriffen der Schule verwiesen werden. In Deutschland, sagt Cybermobbing-Studienmacher Leest, würden immer noch die Opfer die Schule verlassen, um sich vor den Tätern in Sicherheit zu bringen.

0: Noch ist der jüngste Protesttag von Schülerinnen und Schülern in Frankreich nicht beendet. In den vergangenen Tagen gab es ja immer wieder Ausschreitungen. Doch unsere Korrespondentin Julia Borutta zieht schon eine erste Bilanz des Tages, der zunächst ohne größere Zwischenfälle begann.
1: In friedlicher Atmosphäre sind heute unter anderem zwei Demonstrationszüge in Paris gestartet. Unter die Schüler und Schülerinnen mischten sich viele Studierende, Eltern und auch Angehörige der Lehrergewerkschaften. Der prominenteste Gast war die schwedische Aktivistin Greta Thunberg. Am Morgen hatte sie sich einer Blockade vor dem Lycée Paul Éluard in Saint-Denis angeschlossen.
2: So I'm here today, to support the students.
1: Sie sei hier, um die Schüler zu unterstützen. Diese Generation wächst in Hoffnungslosigkeit auf. Und die Tatsache, dass nicht genug in Bildung investiert wird, obwohl man uns doch immer sagt, freut euch auf eure Zukunft, ist einfach nur ein Schlag ins Gesicht der jungen Leute. Auch heute war die Solidarität unter den Demonstrierenden mit jungen Leuten in den benachteiligten Banlieues groß. Mit Musik und Plakaten zogen sie durch die Straßen, darunter auch die deutsch-französische Architekturstudentin Clara Lutz.
3: Ja, also ich habe das Gefühl, ich habe halt Freunde, die in Deutschland studieren und habe das Gefühl, es wird in ganz Europa eigentlich jetzt größer werden. Also allgemein, dass wir als Generation Z einfach mehr zugehört werden wollen.
1: Den jungen Leuten geht es längst nicht mehr nur um Schule. Auch die Situation an den Hochschulen, der Klimawandel und der Krieg in Gaza bewegen sie. Sabrine Carbach, Sprecherin der Studierendengewerkschaft L'Union étudiante, brachte den allgemeinen Unmut zum Ausdruck. Wir hören nicht auf, bis nicht die 10 Milliarden auf dem Tisch liegen, die wir für das Bildungswesen fordern. Wir werden noch mehr werden, uns nicht nur mit den Lehrern, sondern auch mit den Landwirten, mit Feuerwehrleuten zusammentun. Die Franzosen haben die Schnauze voll. Wir werden aufstehen gegen 10 Jahre Macronismus, die uns alle fertig gemacht haben. Während am Nachmittag noch nicht absehbar war, ob auch diesmal die Kundgebungen, wie schon die letzten Male, erneut in gewaltsamen Zusammenstößen mit der Polizei enden würden, musste sich Innenminister Laurent Nunez im Parlament schweren Anwürfen aussetzen. Eine sozialistische Abgeordnete hatte ihm vorgeworfen, nicht die Jugend sei das Problem, sondern die Polizei, worauf Nunez sichtlich empört reagierte. Die republikanische Ordnung ist, wenn man Kriminelle und Randalierer festnimmt. Und genau das machen wir jeden Tag. Während die Regierung hofft, dass die bevorstehenden Herbstferien die Lage beruhigen werden, haben die Demonstrierenden bereits einen weiteren landesweiten Protesttag ausgerufen. Am 17. Oktober wollen sie gemeinsam mit ehemaligen Akteuren der Gelbwestenbewegung auf die Straße gehen.
0: Und wie wir erfahren haben, hat es auch heute am Ende der Proteste Auseinandersetzungen gegeben zwischen Protestierenden und Sicherheitskräften. Die Polizei setzte Wasserwerfer ein. 20.15 Uhr wird es gleich. MDR Aktuell, das Nachrichtenradio, verabschiedet sich an dieser Stelle. Wir sind morgen früh ab kurz vor 6 wieder für Sie da. Und die Kollegen vom Norddeutschen Rundfunk begleiten Sie weiter durch den Abend und die Nacht.

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1: Vom NDR in Hamburg mit Nicole Dienemann. Schönen guten Abend. Wir starten im politischen Berlin. Es war eine große Überraschung gestern. Ein kleines Erdbeben, sagen manche Experten, als Bärbel Baas ihren sofortigen Rückzug vom Parteivorsitz der SPD und dem Amt der Arbeitsministerin bekannt gegeben hat. Und dann ging alles ganz schnell. Ihr Nachfolger als Minister, der ehemalige Ministerpräsident von Rheinland-Pfalz, Alexander Schweizer, hat am Nachmittag seine Ernennungsurkunde durch den Bundespräsidenten bekommen. Morgen wird er im Bundestag von Bundestagspräsidentin Julia Klöckner vereidigt und Bärbel Baas wird nicht öffentlich verabschiedet. Benjamin Großkopf aus Berlin fasst den heutigen Tag bei den Sozialdemokraten zusammen.
2: Am Tag danach ist Friedrich Merz verschnupft.
3: Na, Sie hören's. Lohnfortzahlung im Krankheitsfall.
2: Ein kranker, aber weiter entlohnter Bundeskanzler beim Deutschen Arbeitgebertag. Botschaft: Deutschland steht besser da, als es gemacht wird. Das Glas ist, ja, wie voll ist es eigentlich?
4: Wir haben so diese fatale Neigung, ständig immer nur zu sagen, das Glas ist halb voll, allenfalls halb voll. Nein, es ist halb leer, es ist halb voll und wir sind auf einem guten Weg.
5: Mal wirklich ein volles Glas für Sie.
4: Danke.
5: Bitte.
2: Ein randvolles Glas Arbeit wartet ganz bestimmt auf den neuen Arbeitsminister von der SPD, Alexander Schweizer, Nachfolger von Bärbel Baas. Das wird anstrengend, denn der Chef hat klare Erwartungen. Morgen um 10 Uhr das erste Mal im Kabinett und Schweizers Zeitplan danach ist eng getaktet, wenn es nach Merz geht.
6: Und von 11 Uhr an Arbeit im Ministerium. Und zwar so schnell und so zügig, dass wir die Gesetzentwürfe, die wir verabredet haben, die zum Teil auch schon im Entwurf da sind, so schnell wie möglich ins Kabinett bekommen.
2: Und falls es die neue Führungskraft immer noch nicht verstanden haben sollte.
6: Die Reform der Rentenversicherung, die Vorschläge haben wir am 22. Juni bekommen. Wir haben heute den 13. Oktober, Juli, August, September, Oktober. Ja. Das ist mir schon zu lange.
2: Und das ist schon als Kritik an Bärbel Baas zu verstehen. Nach ihrem Rückzug gestern, nach gegenseitigen Vorwürfen zu Stil bzw. Stillosigkeit in der schwarz-roten Koalition.
7: Ich empfinde in einem gewissen Strudel der Gefühle seit einigen Stunden Motivation. Entschlossenheit.
2: Im entschlossenen Strudel der Gefühle regierungsinterne Diskussionen führen zum Gesetzesentwurf in Sachen Rente. So kann man Alexander Schweizers Taktik wohl zusammenfassen, die der Neue dann so ausführt.
7: Aber am Ende brauchen wir auch Entscheidungen. Und diese Entscheidungen müssen dann auch in ein Gesetzgebungsverfahren fließen. Und ich will mich da mit aller Kraft dafür einsetzen, sobald die Koalition insgesamt klar ist, auch über alle Fragen der Alterssicherung, wird das Haus, das ich zukünftig führen darf, alles daran setzen, dass wir zügig, aber gründlich die entsprechenden Gesetze auf den Weg bringen.
2: Nachfragen nicht erlaubt, was das nun heißt für den Reformzeitplan und was

0: beliebtesten Politiker Deutschlands.
1: Ich bin zwar kein Techniker, ich bin ja nur einfacher biertrinkender Jurist, aber das ist...
0: Da geht es um ein neues Kampfflugzeug für die Bundeswehr. Ernst wird Verteidigungsminister Boris Pistorius, als er heute nach dem SPD-Vorsitz gefragt wird.
1: Ich werde als Parteivorsitzender definitiv nicht antreten, weil ich mit meiner Aufgabe, die Sicherheit dieses Landes zu garantieren, wirklich ausgelastet bin, um das ein für alle Mal klar zu sagen.
0: Auch sonst liegen zurzeit keine öffentlichen Bewerbungen um den SPD-Vorsitz vor. Aber es ist ja auch erst Tag 1 nach dem Tag, der hier in Berlin vieles in Bewegung gebracht hat.
2: Tja, wie geht's weiter mit der Koalition mit der SPD? Dazu hat meine NDR-Kollegin Birgit Langhammer auch mit Andrea Römmele, Politikwissenschaftlerin an der Hertie School of Governance, gesprochen und gefragt, wie kann die SPD diesen Wechsel jetzt verkraften? Mehr Schmerz oder mehr Chance?
3: Also es sind ja zwei Wechsel eigentlich. Es ist der Wechsel in der Koalition, also der Ministerposten ist frei geworden und eben auch der Wechsel in der Parteiführung. Ich würde es eher als Chance für die SPD sehen. Was den Ministerposten anbelangt, gab es ja auch eine schnelle Nachbesetzung mit Herrn Schweizer aus Rheinland-Pfalz, einem ehemaligen Ministerpräsidenten, der dafür bekannt ist, dass er gute Kompromisse schließen kann, dass er gut in der Mitte zusammenbringt, auch wenn er sich in den letzten Wochen immer negativ zur Rentenreform geäußert hat. Die zweite Vakanz ist die auf den Parteivorsitz. Und da werden die Diskussionen in den nächsten Tagen und Wochen interessant werden.
4: Und beides will ich mit Ihnen natürlich auch nochmal aufgreifen. Vor allem Alexander Schweizer, der wird ja jetzt auch von der SPD schon so gesehen, als ob er das alles richtet. Sie haben es angesprochen, er war Ministerpräsident in Rheinland-Pfalz, war aber auch am Boden zerstört, als er dann abgewählt wurde Anfang des Jahres. Also hat er das jetzt überwunden? Gibt es da eine neue Karrierechance und auch Möglichkeit, sich zu beweisen?
3: Auf jeden Fall. Also der Weg von Mainz nach Berlin auf einen Ministerposten auf nationaler Ebene ist sicherlich ein Karriereschritt. Er hat die Wahl knapp verloren. Er hatte einen fulminanten Wahlkampf geführt, dann aber verloren. Und es war dann schon auch die Wahlanalyse in den Tagen danach, dass der Wind aus Berlin einfach zu scharf war. Also dass er keine Unterstützung aus Berlin bekommen hat, beziehungsweise die Großwetterlage eben so ist, dass er keine Unterstützung hatte. Insofern würde ich das absolut als Karriereschritt bezeichnen.
4: Und was heißt das für die Reformen? Wird es da jetzt wohl einfacher mit der Nachbesetzung im Arbeitsministerium mit Alexander Schweizer? Wir haben heute schon gehört, Kanzler Merz macht Druck und sagt, vor allem bei der Rente muss es jetzt mal schneller gehen.
3: Ja, also was Frau Baas ja vorgeworfen wurde, ist, dass sie auch Dinge in ihrem Haus verschleppt hat. Wir haben die Vorschläge der Rentenkommission, aber das Ganze muss ja auch jetzt erstmal in den Gesetzesentwurf gegossen werden, den man dann auch debattiert. Und da erhofft sich der Kanzler jetzt mehr Schwung mit der Neubesetzung Schweizer.
4: Und dann bleiben wir gleich noch bei der Koalition. Was heißt das aus Ihrer Sicht auch fürs Koalitionsmiteinander? Es gab ja eben offene Kritik auch an diesen kritischen, nenne ich es mal, Unionsstimmen, die ja zum Teil gegen Baas gewettert hatten. Muss man das intern noch aufarbeiten?
3: Es wäre gut, wenn man es intern aufarbeiten würde, aber ich glaube, man wird zum Alltagsgeschäft übergehen. Und insgesamt wünscht man sich doch sehr, dass der Ton miteinander ein anständiger wird oder ein anständiger bleibt. Und ich glaube, das geht uns allen so. Hinter jedem Politiker, hinter jeder Politikerin steckt ein Mensch mit seinen Sorgen und seinen Herausforderungen. Und das ist, glaube ich, gestern allen auch noch mal klar geworden.
4: Den zweiten Punkt, den Sie eingangs angesprochen haben, wollen wir natürlich nicht vergessen. Und das heißt Parteiführung. Ende des Jahres will ja Lars Klingbeil eine Neuwahl der Parteispitze. Er selbst, glaube ich, kann man schon sagen, will weitermachen. Schauen wir also auf den zweiten Platz. Es wird ja wohl wieder eine Frau werden dann, wegen Doppelspitze und paritätisch besetzt. Und gehandelt werden vor allem aus Mecklenburg-Vorpommern Manuela Schwesig oder aus dem Saarland Anke Rehlinger. Also wie es heißt, starke Frauen aus Bundesländern. Gehen Sie da mit?
3: Ja, starke Frauen aus Bundesländern, da würde ich mitgehen, aber ich glaube, ich würde noch weitergehen und würde die Frage in den Raum werfen, ob Frau Schwesig sich den Parteivorsitz teilen möchte.
4: Teilen? Also ein
3: Sharing-Modell. Also ob sie nicht alleinige.
4: Ja. Ach so.
3: Andersrum. Ja. Also ob sie sich nicht sagt, den Parteivorsitz möchte ich alleine machen. Wir gehen weg von der Doppelspitze. Also die Doppelspitze ist ja nicht gesetzt. Ja. Und wir haben, was wir jetzt erlebt haben in den letzten 2 Jahren, ist, dass Lars Klingbeil

0: als Vorsitzender, als Co-Vorsitzender überlebt hat, aber die Frauen immer gescheitert sind. Deswegen kann ich mir durchaus vorstellen, dass eine so starke Kandidatin wie Manuela Schwesig jetzt auch mit dem Rückenwind des Wahlkampfes aus Mecklenburg-Vorpommern sagt, Parteispitze ja, aber Parteispitze alleine.
1: Und glauben Sie, dass sie damit bei den Sozialdemokraten auch eine Chance hätte, das umzusetzen, oder halten die wohl doch eher an einer Doppelspitze fest?
0: Das werden die Diskussionen zeigen. Das ist alles nicht in Stein gemeißelt. Wir könnten uns aber auch vorstellen, dass jemand Junges, vielleicht auch nicht ganz so Bekanntes, aus der zweiten oder dritten Reihe kommt, um auch ein bisschen für Erneuerung zu stehen. Jetzt hat Frau Schwesig einen großen Erfolg eingefahren, aber eine große Erneuerung ist es trotzdem nicht. Und ich meine, das wird ja auch hoch und runter diskutiert, dass es jetzt auch Zeit ist, für die zweite und dritte Reihe, für die junge Generation in die erste Reihe zu kommen. Und da wäre der Co-Parteivorsitz sicherlich eine Gelegenheit.
2: Meine NDR-Kollegin Birgit Langhammer im Gespräch mit der Politikwissenschaftlerin Andrea Römmele von der Hertie School of Governance.
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2: In etwas mehr als einer halben Stunde geht es wieder los mit Champions League Fußball. Und mit dabei sind unter anderem die Bayern, Finn Hornberg.
4: Der Rekordmeister ist in Norwegen zu Gast bei den Vikings Stavanger an diesem zweiten Champions-League-Spieltag. Die Nacht war für die Bayern-Spieler übrigens nicht ganz so ruhig. Vor dem Teamhotel gab es gegen 1 Uhr ein kleines Feuerwerk, das von Unbekannten gezündet wurde, sollte die Spieler aber nicht aus dem Konzept gebracht haben, ging auch nur 2 Minuten. Das Ziel ist klar, es soll der zweite Sieg im zweiten Spiel her. Mike Küster ist im Stadion in Stavanger vor Ort. Eine Besonderheit gibt es aus Bayern Sicht, es wird auf Kunstrasen gespielt. Darüber wurde vorab viel gesprochen. Ist das wirklich ein Aspekt, der das Bayern-Spiel beeinflussen kann?
5: Ja, natürlich, weil sie es einfach nicht gewohnt sind und deswegen sind die Münchner gestern auch einige Stunden früher als normalerweise zu einem Auswärtsspiel angereist und haben ihr Abschlusstraining hier in diesem Stadion auf diesem Geläuf absolviert, damit man sich einfach dran gewöhnt. Es hat zu allem Überfluss heute noch den ganzen Nachmittag geschüttet wie aus Eimern. Das heißt, dieser ohnehin schon schnellere Kunstrasen verhält sich dann nochmal anders, wenn er feucht ist, dann rutscht der Ball einfach noch schneller davon und auf das müssen sich die Bayern heute einstellen.
4: Und wenn man jetzt insgesamt aufs Bayern-Spiel schaut, worauf kommt es für die Bayern heute an?
5: Sie müssen vor allem da, wo sie eigentlich immer noch ihre Schwäche haben, und das ist einfach die Verteidigung in der Rückwärtsbewegung, aufpassen, den Ball dann nicht zu verlieren. Denn wenn Stavanger spielt, die Norweger mit einem ganz, ganz einfachen, simplen Fußball aus der gesicherten Defensive heraus über die Außen, dann müssen sie in der Innenverteidigung ihre Stürmer zustellen. Ich denke da gerade an Peter Christiansen, der Däne, der auch schon 11-mal getroffen hat in der norwegischen Liga. Er ist sicherlich der torgefährlichste Mann mit dem Mann, der gute Freistöße schießen kann. Zlatko Tripic, früher hat er mal im Fürth gespielt. Er ist das Gehirn dieser Mannschaft.
4: Mike Küster live aus Norwegen. Das Spiel hören Sie ab 21 Uhr live im ARD-Infoabend auf sportschau.de oder in der ARD-Sounds-App. Aber nicht nur die Bayern hören Sie gleich, sondern auch RB Leipzig, die gegen PSV Eindhoven spielen. Leipzig kommt mit ordentlich Rückenwind in den Champions-League-Spieltag. Am Wochenende gab es einen 6:0-Sieg gegen Eintracht Frankfurt. Das Ergebnis ist aber heute nicht so wirklich zu erwarten. PSV Eindhoven ist Zweiter in der niederländischen Liga, hat nur einen Punkt Rückstand auf den Tabellenführer. Da ist durchaus Spektakel zu erwarten. Reporter Jeremias Diehl begleitet das Spiel heute. Ist bei Leipzig nach der Niederlage am ersten Spieltag gegen Como schon etwas Druck drauf?
6: Ja, auf jeden Fall. Heute Abend muss der erste Sieg her. Das haben sie auch alle so gesagt. Sie haben sich natürlich, du hast es auch angesprochen, Rückenwind geholt gegen die Frankfurter Eintracht. Das war ziemlich souverän. Und da wollen sie natürlich anknüpfen mit den Toren. Das wird natürlich eher unwahrscheinlich, dass es wieder so deutlich wird. Aber sie haben gestrotzt vor Energie, vor Spielfreude und waren einfach super eingestellt. Haben auch in der Rückwärtsbewegung keine Fehler gemacht. Darauf wird es heute auch ankommen gegen die PSV aus Eindhoven.
4: Live aus Leipzig, Jeremias Diehl. Leipzig gegen Eindhoven und Bayern gegen Stavanger gleich ab 21 Uhr live in der Champions-League-Konferenz im ARD-Infoabend. Und die Frauen der deutschen Fußballnationalmannschaft haben ihr Testspiel gegen Japan mit 2:1 gewonnen. Für das DFB-Team ist es der zweite Sieg im zweiten Testspiel. Ina Kast mit den Einzelheiten.
7: Diesen WM-Härtetest gegen ein spielstarkes Japan hat Deutschland bestanden. Zwar gingen die Japanerinnen durch einen Stellungsfehler des DFB-Teams in der 15. Minute durch Bayerns Tanikawa in Führung, doch ein schöner Angriff von Bühl und Torschützin Dallmann führte zum 1:1. In der zweiten Halbzeit wechselte Bundestrainer Christian Wück ordentlich durch, was dem Spielfluss aber nicht schadete. Clara Bühl belohnte sich nach toller Vorlage von Kössler für ein starkes Länderspiel und erzielte den 2:1 Siegtreffer. Vor 26.500 Zuschauern im Bremer Weserstadion sammelte das DFB-Team damit viel Selbstvertrauen für die WM im kommenden Jahr.
4: Die nächste Länderspielpause auf dem Weg zur Weltmeisterschaft in Brasilien steht für die DFB-Frauen dann Ende November an.
2: Der Sport mit Finn Hornberg.
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8: Um 20.30 Uhr mit Kevin Bieler. Bundespräsident Steinmeier hat den SPD-Politiker Alexander Schweizer zum neuen Arbeitsminister ernannt. Der ehemalige Ministerpräsident von Rheinland-Pfalz folgt auf Bärbel Baas, die gestern ihren Rücktritt erklärt hatte. Bei der Übergabe der Ernennungsurkunde am Nachmittag in Berlin fand Steinmeier auch mahnende Worte für die Bundesregierung.
9: Zugleich bleiben die Erwartungen der Deutschen bestehen. Zuallererst die Erwartung, dass die Erneuerung unseres Landes gelingt. Das ist keine leichte Aufgabe, zumal in diesem schwierigen internationalen Umfeld. Diese Aufgabe fordert von allen Verantwortlichen Disziplin, gegenseitiges Vertrauen und die Bereitschaft zum Kompromiss. Unser Land braucht eine Regierung, die zusammenhält und anpackt. Und dafür wünsche ich Ihnen Kraft und gutes Gelingen.
8: Bundespräsident Steinmeier. In Berlin haben Grüne und SPD die Sondierungsgespräche mit der Linkspartei über die Bildung einer gemeinsamen Regierung unterbrochen. Grund ist ein Beschluss der Linksfraktion bei ihrer konstituierenden Sitzung. Alle linken Abgeordneten hatten sich darin zum Existenzrecht Israels bekannt. Als Grundlage dieser Erklärung werden ausdrücklich linke Parteitagsbeschlüsse genannt, nicht aber ein gemeinsames Papier zum Antisemitismus von Linken, Grünen und SPD aus der vergangenen Woche. Die Spitzenkandidaten von Grünen und SPD, Graf und Krach, erklärten, man müsse jetzt bewerten, ob die Verabredung von vergangener Woche noch gelte. Deutschland gehört ab dem nächsten Jahr wieder dem Menschenrechtsrat der Vereinten Nationen an. Bei der Abstimmung in der UN-Vollversammlung gab es keinen Gegenkandidaten. Aus New York, Arndt Henze.
10: Mit 163 von 181 abgegebenen Stimmen bekam Deutschland dabei genauso viel Zustimmung wie bei der letzten Wahl vor 4 Jahren. Nach der gescheiterten Bewerbung um einen Platz im deutlich wichtigeren UN-Sicherheitsrat war die Erleichterung bei den deutschen Vertretern in der Generalversammlung deshalb deutlich sichtbar. Im Vorfeld hatte sich auch Außenminister Johann Wadephul intensiv in die Bewerbung eingeschaltet. Unmittelbar nach der Wahl betonte der Minister, Deutschland sei entschlossen, die Errungenschaften der Menschenrechte zu verteidigen. Kein Mensch dürfe dafür bestraft werden, Freiheit und Rechtsstaatlichkeit zu fordern.
8: Papst Leo XIV. Hat eine Operation an der Lunge gut überstanden. Das Gemelli-Krankenhaus in Rom teilte mit, der entdeckte Knoten sei erfolgreich entfernt worden. Das Kirchenoberhaupt sei im Anschluss auf sein Zimmer zurückgekehrt. Es handelte sich um einen geplanten Eingriff. Der Vatikan hatte vorab alle Audienzen des 71-Jährigen bis Mitte nächste Woche abgesagt. Das Wetter in Deutschland, nachts überwiegend trocken, vereinzelt Schauer, Tiefstwerte 14 bis 4 Grad. Morgen meist trocken, gebietsweise noch ein paar Schauer, Höchstwerte 13 bis 22 Grad. Am Donnerstag oft freundlich bei 15 bis 23 Grad. Am Freitag nach Auflösung von Nebelfeldern viel Sonne bei Temperaturen zwischen 15 und 23 Grad. Das waren die Nachrichten.
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2: Mit Nicole Dienemann, schönen guten Abend. Das Bundesverfassungsgericht in Karlsruhe verhandelt seit heute darüber, ob Steuervorteile für Firmenerben rechtens sind. Es geht um die Klage eines Privaterben, der es für verfassungswidrig hält, dass die Erben von Unternehmen viele Privilegien beanspruchen können und so bei der Erbschaftssteuer bevorzugt behandelt werden. Antonetta Stefani.
11: Wenn das Bundesverfassungsgericht verhandelt, geht es um grundlegende Fragen unserer Gesellschaft. Auch heute stand ein Grundsatzthema in Karlsruhe auf der Tagesordnung. Es ging um Gerechtigkeit, konkret um Ungleichbehandlungen bei der Erbschafts- und Schenkungssteuer.
12: Der gleichmäßigen Belastung der Steuerpflichtigen durch die Steuergesetze im Allgemeinen, gerade aber auch durch die Erbschaft- und Schenkungssteuer im Besonderen, berührt das Gerechtigkeitsempfinden vieler Menschen in unserem Land in hervorgehobener Weise.
11: So leitete Stefan Habert, Präsident des Bundesverfassungsgerichts und Vorsitzender des Ersten Senats, die heutige Verhandlung ein. Es geht um die Klage eines Erben. Heinrich Fischwasser hatte von seiner Tante Aktien und Immobilien geerbt, also Privatvermögen. Darauf sollte er Steuern zahlen und fand das ungerecht. Denn in Deutschland gilt zwar grundsätzlich, dass man auf ein Erbe oder auch eine Schenkung Steuern zahlen muss, aber wer ein Unternehmen erbt oder geschenkt bekommt, muss oft nur geringe oder sogar gar keine Steuern zahlen. Für Unternehmen gibt es nämlich großzügige Ausnahmen bei der Erbschafts- und Schenkungssteuer und für Privatvermögen gibt es die nicht. Der klagende Erbe sieht darin einen Verstoß gegen den Gleichheitssatz des Grundgesetzes.
13: Unsere Position ist, dass gleiches Vermögen, gleiche Wirtschaftsgüter unabhängig von der Eigentümerschaft steuerlich gleich behandelt werden müssen,
11: erklärt Fischwasser. Hinter den Sonderregeln für Unternehmen steckt der Gedanke, dass Unternehmen nicht pleite und damit Arbeitsplätze verloren gehen sollen, weil Erben die Erbschaftssteuer nicht zahlen können. Dieses Ziel hat das Bundesverfassungsgericht in bisherigen Entscheidungen auch grundsätzlich akzeptiert. Aber es hat klargestellt, dass es sich um klar begrenzte Ausnahmen handeln muss. Doch gerade das sei in der Praxis nicht der Fall, meinen Kritiker. Die Ausnahme sei eher die Regel. So auch Kevin Kühnert, ehemaliger SPD-Generalsekretär und heute für das Netzwerk Steuergerechtigkeit in Karlsruhe.
14: Die bisherigen Regelungen sind ungerecht, weil besonders große Betriebsvermögenserbschaften ab 26 Millionen Euro aufwärts in der Realität faktisch steuerbefreit sind. Nur etwa 2% Steuern werden darauf im Schnitt entrichtet. Und der Grund dafür heißt Verschonungsbedarfsprüfung, eine Regelung, die vor 10 Jahren eingeführt wurde, mit dem Ziel, Arbeitsplätze zu schützen, aber in der Realität schützt es vor allem das Vermögen der Erben.
11: Konkret sehen die angesprochenen Sonderregeln für Unternehmen Folgendes vor. Wenn ein Unternehmen weitergeführt wird und die Löhne nicht sinken, muss der Unternehmenserbe keine Steuern zahlen. Diese Regeln gelten auch für große Unternehmen, die über 26 Millionen Euro wert sind. Zusätzlich wird bei diesen großen Unternehmen noch geschaut, ob die Erben an dem Tag, an dem sie das Unternehmen erben, genug verfügbares Vermögen haben, um die Erbschaftssteuer zu bezahlen. Dabei kommt es nur darauf an, wie flüssig sie sind. Angelegtes Vermögen zählt beispielsweise nicht. Und wenn das flüssige Vermögen nicht ausreicht, dann kann die Steuer auch für sehr große Unternehmen erlassen werden. Gerade diese Regelung würde aber oftmals ausgenutzt, meint Julia Jiermann vom Netzwerk Steuergerechtigkeit. Betroffene Erben hätten viele Möglichkeiten, sich vor dem Finanzamt arm zu rechnen.
15: Also es gibt eben viele Gestaltungsmöglichkeiten, dass man vorhandene Liquidität umwandelt in Betriebsvermögen. Das zählt da nicht. Oft werden Vermögen, große Milliardenkonzerne, schon an kleine Kinder vererbt. Die haben natürlich noch kein Geld, um die Steuer zu bezahlen. Es wird in Familienstiftungen eingelegt.
11: Wie es in der Praxis mit der Erbschafts- und Schenkungssteuer in Deutschland tatsächlich aktuell aussieht, das hat sich das Bundesverfassungsgericht heute in der Verhandlung ganz genau angeschaut, Sachverständige und Experten befragt und viele Fragen gestellt. Gibt es tatsächlich die Gefahr, dass ohne Steuerbefreiungen Unternehmen in ihrer Existenz gefährdet werden können? Und welche Rolle spielt die Erbschaftssteuer, um die ungleiche Vermögensverteilung in Deutschland zu mildern? Ein Urteil wird erst Anfang nächsten Jahres erwartet. Der politischen Debatte um Erbschaftssteuer und Steuergerechtigkeit könnte diese Entscheidung dann einige wichtige Impulse geben.
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2: Absatzflaute und zu hohe Kosten, die Probleme der Automobilindustrie sind vielfältig. Die EU-Kommission will nun die Konkurrenz aus China weiter eindämmen. Nach Zöllen auf vollelektrische Fahrzeuge soll künftig die Zahl von Hybridautos gedeckelt werden. Chinesische Hersteller sollen im kommenden Jahr zunächst noch 350.000 dieser Fahrzeuge in die EU verkaufen dürfen. Die EU geht davon aus, dass man den Absatz so ungefähr halbiert. Kann das die schwächelnden deutschen Autohersteller stützen? Aus der ARD-Finanzredaktion dazu Sebastian Schreiber.
16: Die chinesischen Hersteller drängen auf den europäischen Automarkt und sie kommen mit Macht. Wenn es um Hybridfahrzeuge geht, ist China besonders stark. Nach Angaben des europäischen Herstellerverbands ACEA lag der Anteil Chinas unter den sogenannten Plug-in-Hybriden in der EU im ersten Halbjahr bei 25%. Vor 2 Jahren noch hatte der Anteil bei 2% gelegen. Der rasante Zuwachs aber bringt Probleme, so Helena Beron-Wispert, Professorin für Automobilwirtschaft an der Ostfalia Hochschule in Wolfsburg.
17: Was wir sehen, ist, dass eben ja diese Problematik, die wir auf dem chinesischen Automobilmarkt beobachten, also ein starker Verdrängungswettbewerb und ein starker Preiskampf, dass das eben zum Teil jetzt nach Europa exportiert wird.
16: Die EU-Kommission zieht nun die Notbremse. Handelskommissar Šefčovič war in der vergangenen Woche nach China gereist, hatte dort über die Schieflage im europäischen Autosektor verhandelt. Das Ergebnis? Die EU will den Import chinesischer Hybridfahrzeuge über einen Zeitraum von 4 Jahren begrenzen. Im kommenden Jahr soll das Kontingent bei 350.000 Autos liegen. Danach steigt die Zahl jedes Jahr um 6%. Die Kommission geht davon aus, dass man so den Absatz dieser hybriden Fahrzeuge aus China ungefähr halbiert. Aus handelspolitischer Sicht sei der Schritt weniger stark einzuordnen als die Zölle, die die EU bereits 2024 auf vollelektrische Fahrzeuge aus China eingeführt hatte, so Beron Wispert.
17: Deswegen ist das eben ein Kompromiss, der eben jetzt den heimischen Autobauern aus der EU noch etwas Schonfrist gewährt von 4 Jahren. So lange soll die Deckelung ja erstmal dauern. Und die haben jetzt eben mehr Zeit, um ihre Plug-in-Hybriden und ihre Vollhybriden technologisch besser zu positionieren und da nachzuholen.
16: Lange galten Hybridlösungen, also Verbrennermotor und Batterie kombiniert, allenfalls als Übergangstechnologie. Auch die deutschen Hersteller sahen darin nicht viel mehr als einen Zwischenschritt hin zum vollelektrischen Fahren.
18: Ich kann mich erinnern, dass wir mit einem Vorstand eines großen deutschen Automobilherstellers zusammengesessen haben, der vor 2 Jahren gesagt hat, dieser Markt ist tot, da investieren wir nichts mehr. Das war komplett falsch.
16: So der unabhängige Autoexperte Jürgen Pieper. Der starke Absatz der Hybriden sei für die Branche die große Überraschung in den vergangenen 2 Jahren gewesen. Keine andere Fahrzeuggruppe wurde in Deutschland zuletzt so häufig gekauft. Dazu gehören Vollhybride, deren Batterien sich während der Fahrt wieder aufladen, und Plug-in-Modelle, deren Batterien per Kabel geladen werden. Kunden schätzten vor allem, so Pieper, dass die Hybridfahrzeuge die Vorteile aus beiden Antriebstechniken verbinden.
18: Sie kommen niemals in die Verlegenheit, nicht mehr tanken oder laden zu können, weil irgendwas geht immer.
16: Und so dürfte die neue Hybridgrenze der EU den europäischen Herstellern immerhin etwas Zeit, nicht aber automatisch auch mehr Absatz verschaffen. Abzuwarten bleibt, ob Kunden in den kommenden 4 Jahren tatsächlich zu möglicherweise teureren Hybriden aus der EU greifen, sobald das Kontingent chinesischer Marken irgendwann dann ausgeschöpft ist.
2: Sebastian Schreiber über eine Atempause für deutsche Autohersteller, in dem der Verkauf von Hybridwagen aus China gedeckelt werden soll. Ganz anderes Thema, die Trockenperioden in den Sommern. Die werden länger und länger, wir haben es im vergangenen Sommer gesehen. Und Ackerpflanzen wie Mais macht das zu schaffen. Nun wird untersucht, wie ist Mais beschaffen, der auch mit längeren Trockenperioden zurechtkommt. In Merkendorf im Landkreis Ansbach in Bayern wollen Forscher des Fraunhofer Instituts herausfinden, welche Sorten auch unter schwierigen Bedingungen gut wachsen, um künftig stabile Ernten zu ermöglichen. Laura Nadler hat sich das angeschaut.
19: Rissige Böden, der Mais braun anstatt grün und klein gewachsen. Im vergangenen Sommer ein häufiges Bild und vor allem für Landwirte ein großes Problem. Hier in Merkendorf im Landkreis Ansbach an einer Außenstelle des Fraunhofer Instituts wollen sie das ändern und den Mais der Zukunft entwickeln.
20: Wir brauchen jetzt auch neue Sorten, die mit diesen Bedingungen gut umgehen können. Das bedeutet, hier bieten wir oder entwickeln wir Werkzeuge, die es ermöglichen, die Zucht neuer Sorten zu beschleunigen, um dann auch dem Landwirt wieder Möglichkeiten zu geben, stabile Erträge auf dem Feld zu erwirtschaften.
19: Erklärt Stefan Gerd vom Fraunhofer Institut. In einer kleinen Klimakammer, einer Art künstlichem Gewächshaus, werden die verschiedenen Pflanzen gezüchtet und monatelang beobachtet. Zum Beispiel Soja, Getreide, Tomaten oder eben Mais. Die äußeren Umweltfaktoren können hier exakt simuliert werden, zum Beispiel mit verschiedenen Lichteinstellungen. Die Pflanzen stehen alle auf einem vollautomatisierten Förderband. Das Bewässern funktioniert also von allein in der Klimakammer. Dafür werden die einzelnen Pflanzen zur Station gefahren. Jetzt ist eine Maispflanze dran.
20: An dieser Station haben wir jetzt die Möglichkeit, die Pflanze zu bewässern, gleichzeitig zu wiegen, wie viel Wasser wir wirklich gegeben haben. Und man sieht hier oben auch mehrere Auslässe. Das bedeutet, dort könnten wir auch dann sehr spezifisch unterschiedliche Mengen an Stickstoff oder Dünger verabreichen.
19: Der Prozess in der warmen Klimakammer ist nach dem Bewässern abgeschlossen. Danach geht es aber noch weiter. Es öffnet sich ein kleines Tor. Die Maispflanze wird auf dem Förderband in die große Halle direkt nebenan transportiert. Jule Steinert vom Fraunhofer-Institut erklärt, was jetzt passiert.
1: Die Pflanze verlässt jetzt ihre Klimakammer und fährt über unser automatisiertes Förderbandsystem zu den verschiedenen Messstationen und biegt dann als erstes nach links ab in unsere CT-Kabine.
19: Die Maispflanze wird zusätzlich also auch noch geröntgt, in einer relativ klassischen Röntgenkabine, wie man sie kennt. Damit können die Verantwortlichen ganz genau das Innenleben der Pflanze analysieren, wie zum Beispiel Wurzellänge oder Durchmesser. Ein weltweit einzigartiges System.
1: Was so besonders hier ist, dass wir hier die Kombination abdecken aus dem, was oberirdisch bei der Pflanze passiert, das Wachstum der Blätter oder der oberirdischen Organe, und eben dem, was unterirdisch im Topf passiert, was so normalerweise nicht sichtbar gemacht werden kann.
19: Nur knapp 3 Minuten dauert das Röntgen. Dann geht es für die Maispflanze wieder zurück in die Klimakammer. Die Verantwortlichen sind zuversichtlich, den Mais der Zukunft bald entwickelt zu haben.
2: Wie Experten des Fraunhofer-Instituts am Mais forschen, Laura Nadler berichtete.
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2: Im Schwarzen Meer vor Bulgariens Küste wurden wieder 2 Schiffe von Drohnen getroffen. Eins davon ist nach Angaben der Regierung in Sofia gesunken. Es ist der 2. Vorfall innerhalb einer Woche. Silke Hane berichtet.
21: Aufnahmen der bulgarischen Marine heute Nacht zeigen ein Schiff in Seenot. Am Heck klafft ein riesiges Loch. Die See ist stürmisch. Später, im Hafen der bulgarischen Küstenstadt Varna, drängen sich Journalisten um einen Seemann. Eine Drohne hat 3-mal angegriffen, eine russische Drohne. Das gibt der Mann zu Protokoll. Er ist einer der Überlebenden eines neuerlichen Angriffs auf 2 Schiffe vor der bulgarischen Küste. Eines davon ist die Chelsea 3. Sie fährt unter maltesischer Flagge, ist aber in ukrainischem Besitz. Von der Chelsea 3 konnte die gesamte Besatzung gerettet werden, 15 Seeleute. So schilderte es am Morgen Ljubomir Nikolov, Generalsekretär des Innenministeriums. Bei äußerst rauer See und unter Einsatz ihres eigenen Lebens trafen Beamte der Grenzpolizei unverzüglich am Ort des Schiffs ein, das höchstwahrscheinlich von 3 Drohnen getroffen worden war, und retteten 15 Seeleute. Ein 2. attackiertes Schiff allerdings sank. 11 Besatzungsmitglieder werden noch vermisst, 5 konnten gerettet werden. Ob es sich wirklich um russische Drohnen gehandelt hat, die angegriffen haben, ist bisher nicht bewiesen. Bulgariens Ministerpräsident Rumen Radev beschuldigte Russland nicht direkt. Wir haben keine eindeutigen Beweise, um eine Partei zu beschuldigen. Die Logik legt jedoch nahe, dass das Ergebnis der Russischen Föderation nutzt. Radev bestellte deshalb die russische Botschafterin ein. Er betonte, dass die Angriffe auf Handelsschiffe im Schwarzen Meer eine erhebliche Eskalation darstellten. Bereits in der vergangenen Woche waren 2 Schiffe vor der bulgarischen Küste attackiert worden, wovon eines ebenfalls samt Besatzung gesunken war. Das ist absolut inakzeptabel. Ein weiterer Angriff in unmittelbarer Nähe der bulgarischen Hoheitsgewässer. Unser ständiger Vertreter bei der NATO und unser ständiger Vertreter bei der Europäischen Union sind informiert worden. Ich werde in Kürze mit NATO-Generalsekretär Mark Rutte sprechen. Moritz Brake, Experte für maritime Sicherheit, sieht in den Angriffen der letzten Wochen eine sehr konkrete Gefahr für Europas Sicherheit.
22: Also es geht hier einerseits um Angriffe auf Handelsschiffe, das heißt Menschen sind betroffen, Menschen haben schon ihr Leben verloren, aber das sind Handelsschiffe, von denen wir alle abhängen. Über 90% des weltweiten Handels geht über das Meer, der Großteil der europäischen Energieversorgung und unsere gesamte Industrie und Wirtschaft hängt an Seewegen. Das heißt also, wenn man das angreift, dann greift man das Fundament unserer Wirtschaft, unserer Gesellschaften an.
21: Gerade für die europäischen Anrainerstaaten Rumänien und Bulgarien könnte eine unsichere Versorgung über das Schwarze Meer schnell zur Krise werden. Auch über diesen Seeweg werden Öl und Gas transportiert. Zwar sind die Mengen eher klein, für Rumänien und Bulgarien aber könnten sie schnell kritisch relevant werden, so der Sicherheitsexperte.
2: Silke Hane über Drohnenangriffe vor der bulgarischen Küste. Die Wahl zum Landtagspräsidenten in Sachsen-Anhalt war für die CDU-Fraktion im Land ein Fiasko. Da der AfD-Kandidat Tobias Rausch 4 Stimmen mehr erhielt, als AfD und BSW zusammen haben, gerieten CDU-Abgeordnete in den Verdacht, für den AfD-Kandidaten gestimmt zu haben. Für die anstehende Wahl zum Ministerpräsidenten soll ein ähnliches Szenario verhindert werden. Deshalb hat die CDU-Fraktion Sachsen-Anhalt heute beschlossen, dass sie bei der Ministerpräsidentenwahl im Dezember den Saal verlassen will. Uli Wittstock berichtet.
0: Gehen, damit ein anderer nicht kommt. Das ist offenbar die Idee der CDU-Fraktion im Magdeburger Landtag. Man wolle den Sitzungssaal verlassen vor der Wahl eines Ministerpräsidenten. Das war der Vorschlag aus der CDU-Spitze. Nach dem Motto, wer nicht wählt, kann auch nichts falsch machen. Seit nämlich die AfD-Kandidaten für das Landtagspräsidium in der Geheimwahl mehr Stimmen bekamen als erwartet, liegen die Nerven blank, vor allem in der CDU. Der Vorschlag wurde heute von der CDU-Fraktion mit einer klaren Mehrheit angenommen. Sven Schulze, der Fraktionschef, nach der dreistündigen Sitzung.
5: Wir haben das gestern angekündigt aus Sicht des Fraktionsvorstandes und das haben wir heute auch der Fraktion vorgeschlagen, dass wir an dieser Wahl nicht teilnehmen werden, sondern den Sitzungssaal dann verlassen werden. Das haben wir heute jetzt gerade auch beschlossen. Wir haben noch das ein oder andere zu klären, auch auf Bitten einzelner Abgeordneten, was das am Ende auch bedeutet. Rein juristisch, aber die Fraktion hat sich heute so verständigt.
0: AfD-Spitzenkandidat Ulrich Siegmund hatte ja angekündigt, im Dezember nur im ersten Wahlgang anzutreten und damit indirekt mit Neuwahlen gedroht. Er bleibe bei diesen Plänen, so Siegmund heute im Magdeburger Landtag.
6: Bei der CDU herrscht die maximale Verzweiflung vor einer besseren politischen Zukunft in diesem Land, offenbar ohne eine CDU. Und demzufolge kommt man auf solche seltsamen Ideen. Ich höre aktuell unterschiedliche Stimmen aus der CDU zu diesem Vorschlag. Ich meine, was die Wähler davon halten, das kann man auch wunderbar in den Kommentaren überall nachlesen. Das versteht niemand, was das soll. Auch eine Respektlosigkeit natürlich dem Wählerwillen gegenüber. Demzufolge bin ich mal gespannt, ob das im Dezember wirklich noch so ist, was hier aktuell diskutiert wird.
0: Offenbar setzt Siegmund auf einen Stimmungswechsel nach dem CDU-Landesparteitag Anfang Dezember. Tatsächlich braucht die AfD mindestens 3 Stimmen von anderen Parteien, um im ersten Wahlgang mit absoluter Mehrheit gewählt zu werden. Linke, Grüne und SPD haben das ausgeschlossen. Und auch das BSW hat ja angekündigt, den Ministerpräsidenten nicht wählen zu wollen. Allerdings, an Neuwahlen hat wohl derzeit in Magdeburg wirklich niemand ein Interesse.
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2: Heute, vor 110 Jahren, führte der damalige Dresdner Vorort Blasewitz versuchsweise eine Katzensteuer ein. Jens Schellhass.
23: 1, 2, 3, 4.
24: Mein Hund, er heißt zwar nicht Wumm, aber müssen muss er auch mal, genau wie Wumm. Brav macht er sein Häufchen, ich mache es weg. In Nachbars Garten drückt Katze Mausi derweil genüsslich ihren Stuhlgang ins Gemüsebeet.
25: Ich wünsch mir eine kleine Miezekatze für mein Wochenendhaus.
24: Nicht dumm, der Wumm. Für ihn und seine Artgenossen kassierten deutsche Städte und Gemeinden 2024 rund 430 Millionen Euro Hundesteuer. Für eine Katze hält die öffentliche Hand nicht die Hand auf. Es gab zwar immer wieder Versuche, vor allem im 19. und frühen 20. Jahrhundert, dauerhaft durchgesetzt haben sie sich nicht. Als die Abgabe in Blasewitz bei Dresden eingeführt wird, schreiben die Dresdner neuesten Nachrichten:
26: Die Steuer soll 5 Mark für die erste, 10 Mark für die zweite und 15 Mark für die dritte Katze betragen.
24: Ein Vermögen, bedenkt man, dass 10 Mark für ein paar Schuhe reichten. Aber warum eigentlich das Ganze? In den Kriegsjahren waren Lebensmittel knapp und die Katze ein unerwünschter Mitesser. Richtig, der Hund. Für ihn war bereits zu Beginn des 19. Jahrhunderts eine Steuer zu zahlen. In Preußen war sie als Luxussteuer deklariert.
27: Das ist gemein, saugemein, hundsgemein.
28: Denn wir sehen das am Rückgang von Singvögeln, auch am Rückgang von Eidechsenarten, die ja leicht durch Katzen fangbar sind. Zum Beispiel die Zauneidechse, die ist ja stark gefährdet durch die Hauskatzen.
24: Hartmut Weigelt vom Ökologischen Jagdverband Nordrhein-Westfalen über die Rolle der Katze im 21. Jahrhundert. Der Naturschutzbund NABU geht von jährlich mindestens 56 Millionen getöteten Vögeln aus. Meinen kleinen Hund habe ich dagegen gut im Griff, beziehungsweise an der Leine. Vögelfuttern ist für ihn absolut ausgeschlossen. Trotzdem zahle ich Hundesteuer. Ungerecht, finde ich. Nürnbergs ehemaliger Kämmerer Günther Schneider.
29: Katze, die da nicht draußen rumläuft, wie will man die letztendlich zuordnen? Und die Stubenkatzen, sage ich jetzt einmal, die sind sehr unauffällig. Also da würde der Vollzug sehr schwierig werden.
27: Das ist gemein, sau gemein, hundsgemein.
24: Reguliert wird die Population vielerorts trotzdem. Mit Kastrations-, Kennzeichnungs- und Registrierungspflichten für Freigänger. Zu Beginn des 20. Jahrhunderts versuchte man es mit der Steuer. Sie wurde schnell wieder abgeschafft, wie in Blasewitz, nachdem sie dort am 13. Oktober 1916 eingeführt worden war. Heute vor 110 Jahren.
2: Der Stichtag von Jens Schellers.
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2: R.J. Mitty ist im Alter von 34 Jahren gestorben. Bekannt wurde der US-Schauspieler als Sohn von Walter White in der Erfolgsserie Breaking Bad. Mitty hatte selbst eine Zerebralparese und setzte sich zeitlebens dafür ein, dass Menschen mit Behinderungen in Hollywood sichtbarer werden. Auch mit seiner Familie engagierte er sich für Inklusion und gegen Mobbing. Ein Einsatz, für den er erst im vergangenen Jahr ausgezeichnet wurde. Gabi Biesinger.
4: Die Familie von R.J. Mitty zog nach Los Angeles, als er ein Teenager war, eigentlich wegen seiner jüngeren Schwester Lassienne, die dort zunächst in Werbespots und später im Fernsehen und in Filmen auftrat. Auch R.J. machte bei einem Casting mit und bekam die Zusage für die Erfolgsserie Breaking Bad, in der er 2008 als 14-Jähriger zu spielen begann.
7: I auditioned for Breaking Bad and I booked Breaking Bad.
4: Das prägte meine Karriere und gab mir die Möglichkeit, mich für die Akzeptanz von Behinderungen einzusetzen und den Leuten zu zeigen, wie normal eine Behinderung wirklich ist.
7: Show people how normal a disability really is.
4: Mitty wurde 1992 mit der Bewegungsstörung Zerebralparese geboren und konnte seiner Rolle durch seine Lebenserfahrung besondere Authentizität geben. Er spielte Walter White Jr., den Sohn des Chemielehrers und späteren Drogenbosses Walter White, dargestellt von Bryan Cranston. Hier die beiden am Telefon in einer berühmten Szene.
7: You killed Uncle Hank! You killed him!
8: Okay, son.
7: No, please. What you did to Mom, you asshole! You killed Uncle Hank.
8: Listen to me, you've got to listen to
7: Just
8: me.
7: Just shut up.
4: In einem BBC-Interview schilderte Mitty, wie hart der Kampf um Rollen in Hollywood war. Ob behindert oder nicht, irgendjemand sieht immer besser aus als du oder hat die bessere Behinderung.
7: It's hard to get a role in this industry, no matter what, disabled or non-disabled. There's always someone better looking. There's always someone with a better disability.
4: Trotz seines Erfolgs in Breaking Bad habe er nie großes Selbstvertrauen erlangt.
7: I don't. Have a lot of confidence. I don't feel that I do and I don't think that I do.
4: Breaking Bad lief zwischen 2008 und 2013 über 5 Staffeln und wurde von der New York Times zur besten Fernsehserie des 21. Jahrhunderts gekürt.
9: The show was recently ranked the best series of the 21st century in the New York Times poll.
4: Mitty spielte auch in vielen anderen Serien und Filmen mit. Außerdem engagierte er sich als Botschafter der Organisation United Cerebral Palsy. Als Vorsitzender seiner Mitty Foundation bekämpfte er Stereotype über Behinderte. Bei seinen Schauspielerkolleginnen und Kollegen löste sein früher Tod große Bestürzung aus.
10: The stars of Breaking Bad are mourning the actor who played Walter White's son, who has died at 34.
4: Dieses Kind war noch ziemlich ungeschliffen, als wir zu drehen begannen, erinnert sich Breaking Bad Hauptdarsteller Bryan Cranston bei Instagram an seine Zusammenarbeit mit Mitty. Aber Stück für Stück sahen wir ihn wachsen zu einem wirklich ausgezeichneten Schauspieler. Während die Behörden bisher keine offizielle Todesursache genannt haben und eine Autopsie angeordnet wurde, bezog sich Cranston in seiner Nachricht auf Medienberichte, dass Mitty sich das Leben genommen habe. Er habe erst kürzlich noch mit Mitty Nachrichten ausgetauscht. Sie wollten essen gehen.
10: Cranston wrote that the two had been texting about getting lunch. I don't know if that lunch would have changed his future, but I do know that I loved him. I'll miss you, son.
4: Ich weiß nicht, ob dieses Mittagessen seine Zukunft geändert hätte, aber ich weiß, dass ich ihn liebe. Ich vermisse dich, mein Sohn. Die gehörlose Schauspielerin Marley Matlin, die mit Mitty an einer Doku über die Darstellung von Behinderung in US-Filmen und Serien mitgewirkt hatte, erklärte, es werde nie mehr jemanden geben wie R.J. Mitty. Mitty hatte zuletzt noch seinen jüngsten Film Talking to Strangers beworben. Auch darin thematisierte er seine körperliche Einschränkung. Vor einem Jahr hatte er sich mit seiner langjährigen Freundin Kennedy Suarez verlobt.
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2: In der Fußball-Champions League starten die Männer in den zweiten Spieltag. Wer gegen wen spielt und was sie alles dazu wissen müssen, sagt Ihnen Nele Hüpper.
8: Ja, starten wir in Norwegen. Der deutsche Rekordmeister Bayern München spielt bei Viking Stavanger. Zum ersten Mal seit knapp 26 Jahren geht es für die Bayern in der Königsklasse mal wieder nach Norwegen. Und dort auch noch auf Kunstrasen. Das ist ein Geläuf, das die Bundesliga-Stars höchstens noch aus der Jugend kennen. Im zweiten Spiel mit deutscher Beteiligung empfängt RB Leipzig die niederländischen Topclub PSV Eindhoven. Die Teams stehen bereit, ihre Konferenzreporter auch. Das sind André Siems beim Bayern-Spiel und Jeremias Diehl, der kommentiert die Partie der Leipziger. Viel Spaß!
11: Und damit herzlich willkommen in der Champions League an diesem Dienstagabend. Wir grüßen aus Leipzig. Die PSV Eindhoven ist hier zu Gast. Die Hymne ist gerade zu Ende gegangen. Die große Banner mit den großen schwarzen Sternen wird runtergetragen und dann kann es jeden Moment losgehen. RB Leipzig muss gewinnen gegen die PSV aus Eindhoven, die Mannschaft von Peter Bosch. Beide Mannschaften wollen ähnlichen Fußball spielen, attraktiv nach vorne mit viel, viel Energie. Und das könnte ein Spiel auf Augenhöhe werden. Wir schauen mal rüber nach Norwegen zu André Siems. Da ist es vielleicht ein bisschen deutlicher, wer da der Favorit ist, oder?
12: Ganz klar, der FC Bayern München. Das hat auch der Trainer von Viking Stavanger gesagt. Bjarte Lunde Arsheim, der zuletzt am Wochenende 2:0 gewonnen hat und schon so ein paar auch geschont hat von denjenigen, die heute hier auf dem Platz sind. Aber sie gehen wirklich mit sehr viel Selbstvertrauen rein, haben ja auch schon gesagt, die Bayern sind der Favorit. Aber wir müssen sie kommen lassen, wir müssen sie hinten einlullen. Und wenn sie dann mal so einen Ballverlust haben und eben nicht gut pressen und schieben, dann sind wir da. Gucken wir ganz kurz auf die Aufstellung. Urbich im Tor, darüber haben wir schon weitestgehend geredet. Dann Brown, Tah, Minje, Kim in der Innenverteidigung und Leimer außen. Bischof Kimmich heute auf der Doppelsechs, bedeutet Pavlovic erstmal draußen. Diaz, Karl, Olise, das sind die magischen drei vorne. Und der Mann, der heute sein 9. Champions-League-Tor in Folge schießen will, das ist Harry Kane. Damit, Jerry, wäre auch geklärt, wer der Favorit heute hier ist. Mal gucken, ob die Bahn mit den Temperaturen klarkommen, so um die 10 Grad. Es sind viele schon im Daunenanorak hier. Es wurde schon kräftig getrunken, geschunkelt und gegessen. Und ich glaube, nicht ganz so kalt ist es in Leipzig, oder habt ihr auch so um die 10 Grad?
11: Ja, wir haben 13 Grad und die Niederländer, die haben sich einen wunderschönen Tag gemacht in der wunderschönen Altstadt von Leipzig. Haben da vorhin noch spontan einen kleinen Fanmarsch organisiert und sind sehr lautstark in Richtung Stadion gelaufen. Das kann man ja gut hier in Leipzig, alles kurze Wege. Jetzt sind aber die Mannschaften auf dem Rasen. RB Leipzig hat sich noch mal kurz in einen Kreis zusammengefunden und gehen noch mal ganz, ganz kurz sich einen kleinen Applaus abholen in der Kurve, die mittlerweile auch pickepacke voll ist. Gute Stimmung im Leipziger Stadion und jetzt wird RB Leipzig jeden Moment anstoßen. Da steht Christopher Nkunku auch schon bereits. Der Schiedsrichter zählt noch mal durch. Nee, jetzt macht's doch Brian Gruder. Also hier kann es jede Sekunde losgehen. Scheinbar dauert es noch ein bisschen, deswegen rüber zu dir, André Siems.
12: Wo der Ball schon rollt, seit 30 Sekunden noch kein Tor. Urbich zum ersten Mal dran an der Kugel in die Innenverteidigung zu Minje Kim, der allerdings schon fast auf Höhe der Eckfahne links draußen an der Außenposition. Kim schießt einen an, dreht sich um die eigene Achse, wird leicht bedrängt, verliert den Ball. Also Kim hat erstmal die Orientierung ein bisschen verloren, das Navi nicht richtig eingestellt und dann hätte der Ball schon um ein Haar seinen Abnehmer gefunden. In der Innenverteidigung ist allerdings bei den Bayern Jonathan Tah zur Stelle und kommt in letzter Sekunde vor Erik Botheim noch ran und buxiert ihn über die Grundlinie drüber, gibt also gleich die Ecke für die Norweger. Urbich drin geblieben auf der Linie, hat gesehen, Tah kommt raus, deswegen Winkel erstmal zugemacht, das kurze Eck. Jetzt kommt die Ecke allerdings von Stavanger mit dem Außenriss getreten. Kopfballtor für Stavanger! Keiner da, Urbich springt links rein und die Bayern Innenverteidigung wieder geschlafen, zweite Minute. Ah, da wird man ja durchatmen bei den Bayern. Endlich mal nicht nach 8 Sekunden. Nein, ich bin böse. 1,5 Minuten, 1:0 für Stavanger und Urbich klopft und haut in die Handschuhe und sagt, Freunde, was ist denn los? Sind wir hier beim Murmelspielen? Braucht ihr noch einen Heizkörper? Habt ihr keine Lust? Also man hat das gerade schon bei Minje Kim gesehen. Ich bin mir nicht sicher, ob Kim da gut ausgesehen hat. Ich glaube, es war wieder, auch als die Ecke gekommen ist, ein Fehler von Minje Kim, der die Zuordnung verloren hat. Der kommt reingelöffelt mit dem rechten Außenriss und dann springt einer nach oben und Tah ist nicht richtig zur Stelle. Tah mit dem Rücken down. Minje Kim ebenfalls nicht gut. Zwei Böcke von Kim. Tah ebenfalls im Zweikampf nicht richtig klasse. 1:0 also jetzt hier schon durch Gianni Stesnes, der Mann, der mit dem Kopf sich da nach oben geschraubt hat. Ei, was ist los mit den Bayern? Jerry, wir brauchen gute Kunde aus Leipzig.
11: Ja, Leipzig jetzt einmal relativ gefährlich in den 16-Meter-Raum gekommen mit Nusa über die linke Seite. Der ist ja so spielstark und so quirlig. Aber drei aus Eindhoven, die haben ihn dann gehindert an einem Abschluss. Bisher noch keine Torgefahr auf beiden Seiten. 2 Minuten sind gespielt und jetzt mal Ballbesitzphase für die dunkelblau gekleideten Gäste. Über die rechte Seite, das ist Perisic. Den kennt man auch natürlich aus Bundesliga-Zeiten. Kriegt einen Doppelpass in die Tiefe. Flanke kommt rein, abgefälscht. Und dann gibt es den ersten Eckball des Spiels. Wollte ich gerade sagen, da geht das Fähnchen hoch vom Assistenten. Die Schiedsrichter kommen übrigens aus Schottland. Da war wohl einer im Abseits gestanden. Das war der 37-jährige Perisic, der da wohl einen Schritt zu weit vorne war. Die Flanke wäre sonst abgefälscht ins Tor ausgegangen. So also ruhiger Spielaufbau bei Martin van der Voort. Kaum sage ich es, kloppt er das Ding nach vorne auf Höhe der Mittellinie. Dann Romulu mit dem Kopfball erstmal nach hinten in die Viererkette. Schauen wir vielleicht auch nochmal ganz kurz auf die Aufstellung. Van der Voort also im Kasten, Raum über die linke Seite. Lukeba, Orban, Baku. Das ist die Viererkette davor. Bansusi, El Aounaoui, davor Nusa, Nkunku, Gruda und vorne im Sturm Romulu. Kann ich erzählen, weil RB Leipzig entspannt macht, jetzt auch mal ein bisschen länger den Ball halten will. Geht über die rechte Seite mit Gruda, der geht mal ins Tänzchen. Dieser Straßenfußballer, so einen niedrigen Schwerpunkt, spielt den Ball geschickt in den 16-Meter-Raum, aber erstmal Eindhoven dazwischen und deswegen geht's hinten rum über Willi Orban. Und dann rüber zu Davids Raum. Wenn es recht nicht geht, dann vielleicht über die linke Seite. Ist immer wieder eine gute Idee mit Nusa. Der chippt den Ball an den 5-Meter-Raum. Wird rausgeklärt von einem Ex-Leipziger. Das ist Reat Reuter. Der wurde ausgeliehen an die PSV Eindhoven. Die Flanke kommt nochmal ran. Da ist der Abschluss. Die erste richtig, richtig dicke Möglichkeit für RB Leipzig. Riedle Baku war mal über die rechte Seite mit drin im 16-Meter-Raum. Flanke nicht ordentlich rausgeklärt. Und dann zieht er ab aus 7 Metern. Aber genau auf den Keeper. Und das ist Svante Ikova. Wir haben zwar noch kein erstes Tor, aber eine erste richtig gute Torchance und damit zurück nach Norwegen.
12: Was immer noch 1-0 steht für Viking Stavanger. Die Bayern mit Schaum vom Mund. 4,5 Minuten durchschnüren jetzt erstmal die Norweger um den 16-Meter-Raum ein. Kommen über die linke Außenposition erstmal über die Halbposition über Bischof nochmal in den Rückraum zu Minje Kim, der sich jetzt mal schütteln muss und vor allen Dingen mal guckt, dass er die Birne gerade kriegt. Denn das sind die Probleme gewesen, gerade in den ersten Minuten noch gar nicht richtig auf dem Platz unter Druck gesetzt und dann nicht gut ausgesehen in 2 Situationen. Einmal hat er seinen Innenverteidiger Jonathan Tah, seinen Kollegen, da in Probleme gebracht. Der dann gerade noch so zur Ecke klären konnte. Und dann sah er beim Gegentor nicht gut aus. Rechter Flügel draußen. Olisse spielt in Richtung Grundlinien zu Leimer mit der Hacke nochmal auf Olisse. Olisse zieht ab, geblockt erstmal. Stavanger nur drinnen im eigenen 16er. Bayern bauen wieder auf mit Minje Kim. Dann lässt sich Bischof auf die halblinke Position rausfallen. Versucht dann links draußen nochmal Nene Brown mitzunehmen. Kommt aber erstmal nicht ran. Bayern setzen nach mit Minje Kim und dann Harry Kane weit in Richtung von Anstoßkreis. Dann ist Kimmich da. Bringt den Ball in den Anstoßkreis rein. Minje Kim an den linken Flügel wieder rausgespielt. Jetzt mal der Versuch der Bahn, ein bisschen nach vorne zu kommen. Nene Brown macht sich ebenfalls bereit. Luis Diaz hat ihn allerdings, führt ihn jetzt in Richtung Zentrum. Kurz abtropfen lassen auf Harry Kane. Ball überlassen von Karl. Rechts draußen direkt am Knick des 16ers. Wieder rausgespielt zu Karl. Karl legt sich auf Rechtsschuss. Knapp über die Querlatte drüber. Da hat das Visier nicht richtig gestimmt. Leichte Rückenlage gehabt. Bleibt hier beim 1:0 für Viking durch den frühen Treffer in der 2. Minute von Stensen. Nach einer Ecke, einem Kopfball und Doppelfehler von Tah und vor allen Dingen auch von Minje Kim. Also die Bayern haben was zu tun und die Stimmung in Leipzig gut, oder Thierry?
11: So sieht's aus, sowohl im Gästeblock als auch natürlich im Heimbereich. 3.000 werden es wohl sein aus den Niederlanden. Alle in schwarz gekleidet oder hauptsächlich in schwarz gekleidet, haben auch ein paar Fahnen mitgebracht und sorgen auch im Gästeblock für gute Stimmung. Aber jetzt heißt es erstmal aufgepasst, können den Ball gerade so noch rausklären. Auf Höhe des 16-Meter-Raums wird es nur Einwurf geben für RB Leipzig. Wird zurückgespielt zu David Raum, dem Kapitän, der zurückspielt in die eigene Hälfte. Van der Voort ist ja auch ein Keeper, der gerne mal mitspielt. In seinem gelben Torhüter-Dress steht er 10 Meter vorm eigenen 16-Meter-Raum und spielt einen wunderbaren Ball links raus, fast bis an den 16-Meter-Raum zu Nusa.
1: Der kriegt den Ball sehr schwer kontrolliert, allerdings erst mit der Brust, dann das Knie, dann die Fußspitze. Einwurf erneut für Leipzig, schnell gemacht zu Romulo im 16-Meter-Raum. Das muss das 1:0 sein, ist es aber nicht. In der letzten Sekunde eine Grätsche im 5-Meter-Raum. Also zwei dicke Möglichkeiten jetzt schon für RB Leipzig. Aber der Konter, er läuft über die rechte Seite. Langer Ball auf die linke Seite zu Perisic. Quer gespielt am 16-Meter-Raum, aber Riedle Baku stellt sich da irgendwie dazwischen. Perisic trotzdem nochmal an den zweiten Ball gekommen, ins Zentrum gelegt. Abschluss, Van der Voort ist da. Die erste dicke Möglichkeit auch für die PSV aus Eindhoven. Ball ist immer noch nicht richtig geklärt. Schlampig in die Zentrale gelegt. Und dann ist es abgepfiffen vom schottischen Schiedsrichter. Uiuiuiui, hier ist einiges drin. Achte Spielminute. Jetzt hat es auf beiden Seiten zumindest schon mal einen ordentlichen Abschluss gegeben. Van der Voort aus 7 Metern. Halblinke Seite im 16-Meter-Raum gefordert. Da mit einem halbhohen Schuss satt getroffen mit dem Vollspann von der linken Seite. Also Van der Voort zählt hier die 0 in der 8. Spielminute. Lässt sich jetzt sehr, sehr viel Zeit. Und deswegen geben wir rüber zu den Bayern.
12: Jetzt aufpassen müssen, der Ball schon wieder durchgesteckt mit dem Versuch, Peter Christiansen dann erst einmal anzuspielen. Aber die Viererabwehrkette und vor allen Dingen diesmal auch Münche Kimme zur Stelle. Urbig steil nach vorne, hat übrigens keine Chance gehabt bei diesem Gegentreffer. Wäre sogar fast um ein Haar noch mit den Fingerspitzen dran gewesen. Der Kopfball ähnlich so wie beim Spiel gegen Griechenland der deutschen Nationalmannschaft. Nur ein bisschen platzierter rechts eben und deswegen keine Chance für Urbig da, obwohl er da sehr, sehr schnell unten gewesen ist, auf der Linie irgendwie noch ranzukommen. Die Bahn, linker Flügel mit Luis Diaz. Macht jetzt ein kleines Tänzchen höher der Grundlinie. Nochmal eine kleine Haken geschlagen. Geht jetzt an der rechten Außenlinie nochmal diese entlang. Spielt in den Rückraum rein. Dann auf der halblinken ist Minjae Kim ins Zentrum zu Jonathan Tah, der aufgerückt ist. Also wenn die beiden Innenverteidiger da sind, dann weiß man, wie es da aussieht. Nämlich die Bayern nach wie vor in der Versuchung hier die Lücke zu finden. Schaffen sie aber erstmal nicht. Wieder Ulisse bietet sich an. Ist jetzt halb rechts da. Dann will er das Foulspiel ziehen. Zieht er auch. Der alte Fuchs Erik Botheim macht den Fuß ganz leicht raus. Ulisse merkt, als er vorbeigehen will, upsala, da sind noch zwei andere Spieler von Viking Stavanger da. Oh, dann hake ich doch einfach mal ein, so wie beim Hochzeitstanz, lass mich fallen und dann ziehe ich den Freistoß und die Situation könnte sogar richtig gefährlich werden. In der 10. Minute, es sind so circa 18 Meter Diagonale zum Tor von Arild Östbö und einer hat die Augen schon weit offen, das ist zum einen Joshua Kimmich und zum anderen auch noch Michael Ulisse. Also der steht da und die beiden plaudern ein bisschen. Da wird es nicht darum gehen, wer heute das Bier zahlt danach, das Feierabendbierchen, sondern wer gleich den Freistoß ausführen wird. Ich glaube, es wird Ulisse machen. Das ist so eine typische Ulisse-Position. Tippelschritte ausgeführt, Schuss direkt aufs Kreuzeck gezogen. Schön gehalten von Östbö. Nach wie vor 1:0 für Viking durch den Treffer von Stensnes. In der 1. Minute schneller Wechsel wieder rüber nach Leipzig. Chancenwucher ein bisschen, oder Jeremias Stiel von Leipzig?
1: Ja, die eine war richtig, richtig dick, die andere wurde abgegrätscht. Also da ist der Ball nicht mal auf den Kasten geflogen, aber am 5-Meter-Raum nach einem Einwurf alle überrascht. David Raum hat da mal ganz schnell geschaltet und den eben in den freien Raum reingeworfen zu Romulo. Sein Abschluss dann aber abgegrätscht von Sano. Ansonsten sehr ausgeglichen. Die Gäste versuchen es immer wieder über die linke Seite. Perisic, glaube ich, der Mann mit den meisten Ballkontakten, eben auch einen Abschluss gehabt. Allerdings überhaupt kein Problem für Martin van der Voort im Kasten von RB Leipzig. Der Schuss zentral auf seinen Kasten aus knapp 20 Metern. Damit kann man ihn nicht überwinden. Er hat auch schon einmal glänzend pariert. Jetzt der Ballbesitz gewechselt. Einmal für die blau gekleideten Gäste über die rechte Seite. Links ist auch sehr viel Platz für Perisic, aber sie machen es in die Tiefe, in den 16-Meter-Raum rein. Willi Orban ist da, kann den Ball aber nur abfälschen, dann wird es gefährlich. Aber die Fahne ging hoch wegen eines Abseits-Spiels und Van der Voort liegt dann benommen am Boden. Der Keeper von RB Leipzig, alle Arme und Beine weggestreckt jetzt mittlerweile, steht da wieder. Sah schlimmer aus erst, er ist nämlich rausgesprungen aus seinem 5-Meter-Raum wie Superman und kriegt da den Stollen, glaube ich, sogar auch an den Kopf. Den hält er sich zumindest, ist alles halb so wild. Es kann weitergehen, RB Leipzig über links mit David Raum. Der schlägt den, oh ja, relativ gefährlich einfach mal in die Zentrale. Ballbesitz ist damit weg, aber der Schiedsrichter hat einen Foul gesehen an Romulo. Der kommt dann bei so einem Ball immer wieder aus der Spitze zurück auf die Zehnerposition, kann den dann mit dem Rücken zum Tor
13: meistens mit der Brust annehmen. Hier gab es einen kleinen Schubser und deswegen gibt es Freistoß, kurz ausgeführt von RB Leipzig. Dann Maritle Baku mit dem Fehler im Spielaufbau und sofort wird wieder Perisic auf die linke Seite geschickt. Willi Orban mal rausgerückt aus der Innenverteidigerposition auf links. Aber Maritle Baku so stark zurückgelaufen, sprintet am linken Angreifer vorbei und schnappt sich einfach die Kugel. Ball auf die linke Seite rausgelegt. Jetzt mal mit Nkunku. Der hat keine richtige Idee. RB Leipzig ein bisschen kopflos in dieser Phase. 12. Spielminute. Immer noch 0:0. André, wie sieht's aus bei den Münchnern? Haben die sich jetzt mal geschüttelt und auch vielleicht die ein oder andere Torchance gehabt?
14: Nee, Torchance ehrlich gesagt nicht. Geschüttelt haben sie sich, mehr Ballbesitz auch. Das ist man von den Bayern ja eigentlich gewohnt. Aber es fällt ihnen noch nicht so gut ein. Vor allen Dingen auch Lennart Kahl kriegt wenig Bälle, weiß damit auch wenig anzufangen. So vor 6-7 Minuten hätte er ruhig mal draufknacken können. Aus 18 Metern in der Mitte hat er aber nicht gemacht, hat dann abgewartet, verzögert. Dann wollte er nochmal irgendwie einen Steckpass spielen. Da merkt man einfach, er ist noch nicht der Alte, er traut sich noch nicht so viel zu, könnte also gerne noch ein bisschen besser werden. 13 Minuten gleich durch, am rechten Flügel, so 10 Meter von der Mittellinie entfernt. Olise den Ball mit der Brust runtergestoppt, dann direkt in die Zentrale reingespielt zu Kimmich, legt in den Mittelkreis zu Bischoff, verteilt ihn halb links rüber zu Luis Diaz. Diaz, der ja auch noch nicht so richtig in Form ist in dieser Saison, wenigstens noch nicht so der Alte, so wie man ihn kennt. Dann der Schussversuch erstmal halblinks abgeblockt, wieder Minche Kim. Über Tah geht es wieder auf die halbrechte, 30 Meter zum Tor. Leimer am rechten Flügel draußen wartet schon wieder. Der mit nach vorne gelaufene Olise, Doppelpass mit Leimer gespielt, kein Durchkommen. Da sind 9 Spieler. Löffelpass jetzt von Kimmich in der Hoffnung, dass Kane rankommt. Der macht ein bisschen den Schneeräumer, schiebt 2 weg, kommt aber auch nicht mehr ran. Also die Bayern immer wieder mit dem Versuch, mal die Lücke zu finden, was ihnen aber nicht gelingt. Jetzt gerade mal schön durch Bischoff weitergeleitet, über die linke Außenbahn, über Bischoff, Bischoff weiter auf Luis Diaz. Schuss und knapp geht am rechten Torpfosten vorbei. Warum? Weil Arild Özbö wieder dran ist. Da hat er super gehalten gehabt. Der Mann, der seit 2020 im Club ist, in der Jugend ab 2003 dann ebenfalls bei Viking gewesen ist, zwischenzeitlich verliehen wurde, ist er gebürtiger Starwanger und hat hier gerade noch so den linken Arm ranbekommen. Wir sind in der 15. Minute 1:0 für Viking durch Stensnes. Die Ecke für die Bayern immer noch mit Olise. Ball kommt in den Fünfer rein. Kein Problem allerdings für Özbö. Also hier unverändert 1:0. Was macht Leipzig? Alles gut, Jeremias Diehl.
13: Ja, eben mal eine gute Aktion von Christopher Nkunku. Auf Höhe der Mittellinie hat er den Ball ganz schön elegant angenommen mit dem Außenriss und am Gegenspieler vorbeigelegt, einmal gedreht und ihm dann auch noch davon geeilt. Einzig sein Querpass am 16-Meter-Raum, der war nicht gut, der war abgefälscht und damit kein Problem für Matej Kovar im Kasten der Gäste. Aber sowas, dafür ist er auf dem Platz. Das kann er dann einfach mal aufblitzen lassen und einfach mal einen stehen lassen und dann vielleicht auch mal noch einen einschieben. Aber das hat nicht geklappt. Hier sind die 15 Minuten auch gerade gespielt. 0:0 immer noch und die PSV aus Eindhoven kommt über die linke Seite mit Ruben van Bommel. Der ist ja auch so auffällig. Mal die Seiten gewechselt mit Perisic jetzt über die rechte Seite. Der wird gesucht mit einem tiefen Pass hinter David Raum vorbei. Bringt die Flanke von der Grundlinie Richtung van Bommel. Der kann aber nur mit dem Kopf gerade so drankommen. Flanke nochmal von Kostic. Die ist rausgeklärt. Aber weiter bleibt die PSV in Ballbesitz. Nehmen ein bisschen das Tempo raus. RB Leipzig jetzt sehr kompakt vom eigenen 16-Meter-Raum. Ungefähr auf der Breite des 16-Meter-Raums. Und davor 10 Meter. Alle Feldspieler davor. Da ist wenig durchkommt. Deswegen jetzt wie im Handball. Von rechts nach links. Einmal durchspielen. Wo ist eine Lücke? Wer hat eine glänzende Idee? Über rechts wird es jetzt versucht. Noch einmal hinterlaufen, Nusa ist aber da, macht erstmal den Raum zu und die PSV tut sich schwer, hier eine Lücke zu finden. Auch Romelu, der Brasilianer vorne im Sturm, großgewachsen, bulliger Typ, macht mit, läuft die unangenehmen Meter und dann hat der Schiedsrichter ein etwas gesehen, was wir hier oben nicht sehen konnten, hat das Spiel unterbrochen und jetzt gibt es, glaube ich, die Ansage, dass was überprüft worden ist. Er holt sich die beiden Kapitäne ran. Das ist Nicolas Walsh. Und da wird eine Szene wohl überprüft, dass Riedle Baku mit der Hand im eigenen 16er am Ball war. Jetzt wird es auch auf der großen Videoanzeigetafel angezeigt. Möglicher Strafstoß. Ich konnte es hier auf meinem Bildschirm gerade schon mal in der Wiederholung sehen. Riedle Baku geht hoch zum Kopfball, kriegt einen leichten Rempler von Van Bommel. Und dann geht der rechte Ellenbogen an den Ball. Schaut sich der Schiedsrichter diese Situation nochmal an. Genau so ist es. Er macht diese berühmte Geste. Pfeift in die Pfeife, zeigt an, ich gehe jetzt zum Monitor. Einmal mit den Zeigefingern angezeigt. Er geht raus und schaut sich das ganz genau nochmal an. Der 35 Jahre alte Schotte, sein fünftes Champions League-Spiel. Hat Riedle Baku vorher einen Schubser bekommen oder geht er da unnatürlich hoch zum Kopfball? Ball ist auf jeden Fall am linken Ellenbogen, so ist es, nicht der rechte, wird es beiden Vereinen relativ egal sein. Zittern und bangen auf Leipziger Seite, hoffen natürlich im Gästeblock. Das zieht sich und zieht sich, deswegen gehen wir nochmal rüber zu André Siems.
12: Kopfball, Harry Kane, das hätte das 1:1 sein können in der 18. Minute gerade. Ballkampf von der linken Seite in Richtung Fünfer.
13: Ja. Es gibt Elfmeter für die PSV aus Eindhoven. Er hat sich entschieden, er hat lange gebraucht draußen am Bildschirm. Und er hat gesagt, das ist eine unnatürliche Handbewegung.

0: Forts, wir schreiben die 19. Spielminute. Perisic schaut zum Schiedsrichter. 3, 4, 5 Schritte, läuft an und Mann, Van der Voort hält's. Verschossener Elfmeter in der 19. Spielminute. Und das Stadion in Leipzig, es kocht einmal komplett hoch. 0:0. Was für ein Aufreger, es hat eine ganze Weile gedauert. Am Ende ist es egal, denn Martin van der Voort hält erstmal die Null. Es gibt Eckball, das dauert einen kleinen Moment. Was machen die Bayern?
1: Die Bayern suchen das Loch im Käse sozusagen, denn die Maus, die bewacht beides. Und die Maus ist heute FK Viking Stavanger und die Norweger lassen sich irgendwie gerade überhaupt nicht auf den Tänzchen mit den Bayern ein. Die haben gefühlt schon wieder 80% Ballbesitz. Der Spielstand aber immer noch 1:0 für die Norweger durch den Treffer nach einer Ecke von Stensnes. Ist geschlagen worden von Trippic. Stensnes per Kopf. Schlecht ausgesehen haben Minje Kim und Jonathan Tah. Kim hat ihn da überhaupt nicht gesehen und hat ihn vor allen Dingen auch aus den Augen gelassen. Und Jonathan Tah hat im Rücken irgendwas gespürt, was so ein bisschen geknackt hat. Und das war das Genick von ihm, als er mit dem Kopf einfach mal den Ball eingenickt hat. Der Stensnes, keine Chance übrigens für Jonas Urbich im Kasten. Der Mann, der vom 1. FC Köln gekommen ist, wo er ab 2012 ja in der Jugend war. Dann gab es die Line nach Regensburg und nach Fürth, da ist er dann auch den Bayern zum ersten Mal aufgefallen, haben gesagt, Mensch, der hat tolle Reflexe, sollten wir uns vielleicht mal genauer angucken. Jetzt ist er da gelandet und es scheint so, als wenn er der Nachfolger von Manuel Neuer werden würde. Weiter Abschlag von Stavanger rein ins Halbfeld der Bayern. Sie wollen gerne einen Freistoß haben. Schiedsrichter aus Bulgarien sagt, weiter geht's. Die Bayern halb rechts draußen mit Leimer, den Versuch ins Zentrum zu schieben, den Ball. Das große Problem hier ist, dass die Bayern einfach zu ungenau spielen. Es müsste schneller gehen. Der Kunstrasen kommt ihnen natürlich überhaupt nicht gelegen. Warum? Weil wenn sie mal versuchen, schnell durchs Zentrum durchzukommen, beziehungsweise auch durch die Viererkette die beiden Innenverteidiger ins Leere laufen zu lassen, dann bremst der Ball ab. Der Ball ist irgendwie so heute so ein klein wenig der Gemütliche, der im Urlaubsmodus da so durchtrudelt und sich aber auch sagt, nö, so richtig stressig machen wir es nicht. Jetzt schon wieder rechte Seite, Verlängerung des 16ers. Da ist Michael Olise Höhe der Grundlinie, dann wollte er noch vorbeigehen. Allerdings dann Christopher Haugen, der schiebt den rechten Fuß raus, haut den Ball über die Grundlinie nochmal. Die nächste Standardsituation, eine Ecke für die Bayern. Nehmen wir noch mit, 21 Minuten durch, 1:0. Viking Stavanger immer noch, Harry Kane macht sich in der Mitte ein bisschen Platz. Ecke kurz ausgeführt auf Kimmich, täuscht rechts an, spielt dann rein in den 16er auf Karl, der hebt ihn auf die Position, im Zentrum drin ist Nene Brown, noch mit der Versuch in den Rückraum zu spielen und dann können sie sich erst einmal befreien. Also leider noch keine Tore für die Bayern, die sich sehr, sehr schwer tun und die Lücke hier zu finden und überhaupt einfach mal auch diese Vierer- respektive Fünferkette auch schwer zu erkennen, was die da eigentlich spielen. Für mich ist es eine Viererkette, die dann aber auch ganz schnell mal zu einer Siebenerkette werden kann von den Norwegern, also die knacken sie einfach nicht. Aufatmen in Leipzig, bei Leipzig gegen Eindhoven haben sich die Leipziger schon gut geschüttelt und bauen wieder auf, Thierry?
0: Ja, sie versuchen es, sie kommen aber nicht so richtig gefährlich vor den Kasten von Mate Kova. Eben mal ein kleines Kopfbällchen von Ezekiel Bansusi. Der hat ja am vergangenen Wochenende nach 46 Sekunden gegen die Frankfurter Eintracht einen Ball über die Linie gedrückt. Hier war es zu ungefährlich. Ich bin euch aber noch schuldig, wie Martin van der Voort diesen Elfmeter gehalten hat. Der war nämlich relativ schlecht geschossen. Das muss man so sagen. Perisic, ja, halbherzig irgendwie in die Mitte. Martin van der Voort war eigentlich in die Ecke nach links gesprungen. Aber mit seinem Fuß, da hat er den einfach mal abgewehrt. Jetzt aber aufgepasst. Van Bommel über die linke Seite mit sehr viel Tempo in den 16-Meter-Raum reingegangen. Die Flanke kommt nicht an. Sie wird gerade noch so abgefälscht von Bansusi. Vorne Kopfbällchen, hinten mit dem Füßchen da. Also wichtiger Mann bei RB Leipzig, hat sich in dieser Saison reingespielt in die Mannschaft von Martin De Micheles. Es gibt jetzt den dritten Eckball für die Gäste. RB noch ohne ruhenden Ball, der gefährlich vor den Kasten kommen kann. Ecke von der linken Seite, das ist was für den Rechtsfuß, für den Strafstoßschützen, für den 37 Jahre alten Kroaten Ivan Perisic. Der hebt den linken Arm und bringt den Mitzug zum Tor rein in den Fünfer. Kopfball abgefälscht und geht wieder ins Tor aus. Nächste Ecke, kleine Druckphase jetzt für die Gäste. Der Schiedsrichter hebt den Arm, noch kleine Diskussion im 16-Meter-Raum, aber das ist nur das Zeichen. Es wird da hinten an der Eckfahne weitergespielt mit einem Eckball für die PSV. Jetzt einmal hingelegt von Filip Kostic, kennen wir auch aus der Bundesliga, bei der Frankfurter Eintracht, auch Kroate, 35.

0: 30 Jahre alt, sehr viel Erfahrung heute in der Mannschaft von Peter Bosch. Der Eckball von rechts, von dem Linkfuß reingebracht, wird aber immer noch nicht freigegeben. Jetzt ist er frei, mit Zug rein am Fünfer. Wieder Bansusi mit dem Kopf da. Leipzig kann sich gerade so mal aus dieser Druckphase von den Gästen befreien. Was machen die Bayern? Kommen sie mal langsam gefährlich vor den Kasten oder was?
1: Ja, es ist so ein Handballspiel, das man eigentlich als Fan gar nicht so gerne sieht, weil man irgendwie weiß, das geht links, Mitte, rechts, rechts, Mitte, links. Oh, Halbposition mal da gewesen. Da springe ich doch kurz mal auf und lüfte mal die Hose. Dann geht es wieder ganz links raus, dann wieder halb Mitte und jetzt ist mal Lennart Kahl da. Tut mir leid, dass ich das sagen muss. Ich bin so großer Lennart Kahl-Fan, vor allen Dingen in der Nationalmannschaft, was er da gezeigt hat, kurz vor der Weltmeisterschaft, bevor er sich dann verletzt hat. Aber der Junge traut sich überhaupt nichts mehr zu. Gerade hat er einen Ball bekommen, war direkt am Strafraum, hätte nur noch draufhauen müssen. Und was macht er? Er schiebt nochmal quer. Achtung, jetzt mal im 16er drinnen schon wieder Stavanger. Die Möglichkeit, fast, wollte ich sagen. Wie schlecht ist denn das verteidigt gewesen gerade von Jonathan Tah und von Conny Leimer, die nicht gesehen haben, dass Zlatko Trippic da gar nicht denkt, den Ball irgendwie ins Zentrum auf Haugen zu spielen, sondern einfach durchgegangen ist. Vorbei erst an Leimer im 16er drinnen, dann noch vorbei an Tah und dann Glück und Dank, dass der Kunstrasen da ist, er rutscht nämlich weg und somit vergibt er die fast sichere Chance zum 2:0. Die Bayern mit Bischof ins Leere, das ganze Höhe des 16ers schon wieder von Viking Stavanger. Dann links draußen Luis Diaz. Was hat uns der für Spaß gemacht in der vergangenen Saison? Also wenigstens allen, die Bayern-Fans sind. Und jetzt heute auch nur noch einer, der die Bälle von links nach rechts haut. Einer, der Normalform hat, das ist Michael Olise. Es geht alles und ausschließlich über ihn. 9 Schüsse der Bayern auf den Kasten. Ein Schuss von Viking Stavanger. Besser gesagt ein Kopfball. Der ist drin gewesen in der 2. Minute. Das 1:0 durch Stensness nach einer Ecke von Trippic. Sie machen genau das, was ihr Trainer wollte. Bjarte, Lunde, Arsheim hinten schön für alles wegverteidigen und dann einfach mal blitzschnell nach vorne kommen und hoffen, dass Min-Jae Kim oder Jonathan Tah in der Innenverteidigung einen Ausfall haben. Und so ist es einmal da gewesen. Schon wieder die Bayern über Michael Olise. Rechts wollte jetzt mal ins Dribbling reingehen und die rechte Außenlinie entlanglaufen. So 35 Meter zum Tor, ist dann aber hängen geblieben. Bayern sind noch nicht richtig drin in dem Spiel. Sie haben zwar mehr Ballbesitz, sie haben auch mehr Chancen, aber jetzt gar keine richtig hundertprozentigen. Und sie lassen zu viel Gutes liegen, wo die Intuition fehlt. Eben wie ich schon gesagt habe, bei Lennart Kahl zum Beispiel. Jetzt schauen wir mal, vielleicht kann er es gleich nochmal machen. Nach dem Bischof eingelaufen, kam vom Zentrum auf rechts drüber. Der floatet so ein bisschen auf seinen Positionen, kriegt aber einfach auch zu wenig Bälle. Und Kimmich ebenfalls noch nicht drin in diesem Spiel. 1:0, Viking. Wir gehen wieder zurück zu Leipzig und hoffen auf das erste Tor für RB.
0: Ja, hier noch 0:0, 27. Spielminute. Du hattest es gerade von Ausfällen. Und wenn ihr euch stört daran, dass, oder gemerkt habt, dass es bei mir auch so ein bisschen kratzt und hier und da mal einen kleinen Ausfall gibt, dann bitten wir dies auf jeden Fall zu entschuldigen. Wir sind dann in der Halbzeit dann nochmal dran. Wieder runter auf den Rasen. Die PSV aus Eindhoven ist jetzt dominanter und hat mehr Ballbesitz. Eben auch einige Eckbälle. Die Nummer 5 ist eben gerade reingesegelt, aber Martin Van der Voort, der Keeper von RB Leipzig, macht hier ein überragendes Fußballspiel und hat schon zweimal gehalten. Einmal aus 7 Metern, einmal aus 11 Metern gegen Perisic. Aber noch steht die Null. Er ist ja sowieso in dieser Saison zu Hause, noch ohne Gegentreffer. Wenn es nach ihm ginge, soll das auch so bleiben. Jetzt über die rechte Seite die PSV, aber David Raum ist dazwischen, kann den Ball ja erstmal konsequent, aber natürlich auch ein bisschen ideenlos rausspielen. Heißt wieder Einwurf für die Gäste auf Höhe des 16-Meter-Raums. Rechte Angriffsseite, super ausgespielt, sind im 16-Meter-Raum zurückgelegt in den Rücken der Abwehr. Aber Willi Orban passt auf und der zweite Ball ist auch bei RB. Können sie jetzt mal umschalten? Das war ja mal die RB Leipzig-DNA. Ballgewinn und ab dafür. Aber es gelingt nicht. Auf Höhe der Mittellinie ist Schluss. Romelu kann den Ball nicht kontrollieren, nicht an der Viererkette vorbeigehen. Das ist aktuell Armando Obispo am Ball, spielt zurück zum Keeper, zu Matej Kova. Also Anfang von RB Leipzig richtig gut, dann aber nachgelassen. Bei dir, André Siems, war es genau andersrum, oder?
1: Die Bayern extrem schläfrig, gar nicht im Bilde, mussten sich erstmal schütteln. Jetzt haben sie das Spiel im Griff. Von Stavanger kommt eigentlich gar nichts. Aber wie gesagt, die Intuition, die fehlt mir einfach. Dieses Zutun und Zutrauen, einfach auch mal draufzuhauen aus 16 Metern. Sie wollen den Ball gefühlt irgendwie reintragen. Auch Harry Kane meistens von drei gleich abgedeckt. Da könnte man vielleicht ein bisschen mehr machen. Ich habe schon gesagt, gerade Lennart Kahl gefällt mir noch nicht so gut, weil er aus guten Gelegenheiten, wo er es mal probieren könnte, zu wenig draus macht oder sich auch nicht traut. Jetzt mal Schussversuch von Bischof. Allerdings zuerst links draußen, so 8 Meter zum Tor, mit dem Rücken zum Tor gewesen, eingelaufen, mit links dann draufgehauen. Aber der Treffer hätte auch nicht gezählt, weil derjenige, der ihn mit der Brust abgenommen hat, das ist Luis Diaz gewesen, davor im Abseits gestanden ist und der Schiedsrichterassistent hat sofort auch die Fahne oben gehabt. Die Fans von den Bayern, auch alle warm eingemümmelt schon mit dicken Pullis und den Jacken, klatschen trotzdem und die Fahnen werden geschwungen und einer ist richtig sauer. Von zwei echten Böcken hat er gesprochen, der Trainer nämlich, Vincent Kompany gegen Augsburg. Da hat ihm das Spiel seiner Mannschaft schon nicht so hundertprozentig gut gefallen. Könnte man auch sagen, zwei Böcke. Naja, zwei Böcke hat auch Manuel Neuer gehabt, einen Brutalo-Bock, und auch beim zweiten Tor war es jetzt nicht der Superstar Neuer. Und heute hier ist er nicht zufrieden mit der Kreativität. Leimer läuft ein, ist im Strafraum drinnen, rechte Seite, Ball ein bisschen zu weit nach vorne gelegt. Und dann ist schon wieder Arild Özbö draußen, der Mann, der unter anderem auch bei Sarpsborg 08, bei Rosenborg, ja, in den Jahren so 2000 rum, ist Rosenborg ja der große, große Dominator gewesen hier. Rosenborg Trondheim mit vielen, vielen Meistertiteln, dann mehrere Laien gehabt und seit 2020 ist er wieder zurück. Im Meisterjahr 2025 dann 12 Ligaeinsätze gehabt und heute bislang hier noch ohne einen Fehler, genauso auch wie Jonas Obig. Auf der anderen Seite bei den Bayern, der Mann, der sein Champions League Debüt im März 2025 damals gegen Leverkusen gegeben hatte, eingewechselt für Manuel Neuer, ohne Gegentor geblieben. Das ist heute nicht der Fall. 31. Minute, immer noch 1:0 für Viking Stavanger. Jetzt gibt es mal einen Freistoß für die Norweger. Linke Seite, könnte gefährlich werden, aber sollte sich da was tun, schrei ich natürlich. Bis dahin gehen wir wieder nach Leipzig zu Cherry.
0: Ja, hier zäher Spielaufbau von RB Leipzig von rechts. Da wurde Nkunku gerade gefoult, kurz ausgespielt, alles kurz hinter der Mittellinie, dann mal über die linke Seite. Aber das ist einfach ein bisschen zu einfallslos. Jetzt mal Martin van der Voort, das ist der Keeper von RB Leipzig. Wenn der das Spiel schon machen muss, naja, langer Ball auf die linke Seite zu Nusa. Der kann da aber auch nur mit dem Kopf rangehen, also den Ball nicht kontrollieren. Dann gibt es 2-3 Zweikämpfe und die gewinnen die Spieler aus den Niederlanden von der PSV Eindhoven. Nach hinten gespielt an den 5-Meter-Raum zu Matej Kova. Der pült den Ball auf die linke Seite. Da war Kostic mal hinterlaufen bei Ruben van Bommel. Der ist so gut. Das ist wirklich unglaublich, was der da über die linke Seite macht. Mit ganz viel Tempo und einem feinen Fuß. Jetzt mal David Raum mit der Idee, einen langen Ball zu spielen. Naja, das wird so auch nicht unbedingt was. Lucel Retreuder, der hat hier in Leipzig gespielt, der hat das alles antizipiert, kann da einfach in den Passweg reinlaufen, stellt den Körper dann rein, der Ball wird rausgeschlagen, aber ich glaube vorher abgepfiffen, denn da hat sich Nkunku ein bisschen zu sehr in seinen Arm verliebt und den einfach nicht mehr losgelassen. Retreuder geht zu Boden, gibt Freistoß für die PSV aus Eindhoven, aus dem eigenen 16-Meter-Raum. Dreiecks, Fußball, Passspiel am eigenen 16-Meter-Raum. Romelu als erster vorne in der Spitze, der etwas, ja, behäbig auch anläuft und dann aber ein Fehlpass im Spielaufbau ohne Konsequenz, weil Nusa nicht aufgepasst hat und dann aber sofort die Vertikalität gesucht, sofort in die Tiefe über die rechte Seite, diesmal top aufgepasst von Luc Eba, dem französischen Innenverteidiger von RB Leipzig, dann sogar im Kurzpassspiel ausgespielt mit Martin van der Voort durch die Zentrale mit David Raum, also wirklich wild, aber es hat in dieser Situation funktioniert. Das war mal ein kleiner Überraschungsmoment. Jetzt Gruder auf der rechten Seite, zieht aber in den Gegenspieler rein. Ball sofort weg, deswegen 33. Spielminute. Hier immer noch 0:0. André, was meinst du? Kommen die Bayern jetzt nochmal zum Ausgleich vor der Pause?
1: Ich schreibe die Bayern nie ab. Schon gar nicht eine Viertelstunde vor Ende der ersten Halbzeit. Nee, die Brown, linke Seite, höher der Grundlinie in den Rückraum rein. Kimmich nochmal quergelegt. Kimmich, Schuss am rechten Eck. Warum haut er denn nicht drauf? Junge, worauf Worauf wartest du denn? Freie Bahn. Es geht nicht freier. Du kannst es dir aussuchen. Das waren 6 Meter Diagonale zum Tor. Und der Özpö, der kriegt schon Angst, als wenn er mit 5 einmal durch die Geisterbahn fahren würde. Und was macht der Kimmich? Er guckt dann nochmal auf den Ball. Dann wird der Winkel nochmal spitze, weil er Richtung Grundlinie durchgeht. Ja, sag mal, was ist denn mit diesen Bayern los? Das ist ja Wahnsinn, was die heute hier zusammen eiern auf dem Platz. Unglaublich. Also irgendwie ist der Wurm drin. Schon die ganze Saison. Jetzt nicht nur aufgrund der 2 Unentschieden gegen Schalke und den FC Augsburg. Das kann ja mal passieren. Aber das war auch nicht überragend, was sie da in der ersten Halbzeit gegen Bodø/Glimt gespielt haben. Auch da haben sie gesucht und nichts gefunden. Jetzt kommt der Ball ins Zentrum. Achtung, Kopfball, Kane! 6 Meter, Harry Kane, Kopfball. Völlig in die Mitte auf Özpö in der 35. Minute. Die Bayern lassen hier Chancen liegen. Das glaubst du eigentlich gar nicht. Das ist ja unfassbar. Eigentlich könnte und müsste es von den Gelegenheiten her schon locker 3:1 für die Bayern stehen. Aber sie machen einfach nichts aus den Möglichkeiten. Und das kann sich dann tatsächlich jetzt dann irgendwann rächen, wenn sie einmal dann nochmal gefährlich vors Tor kommen. Harry Kane schön von der rechten Seite angespielt mit einem wunderbaren Flankenball. 6 Meter Mitte, Innenverteidiger haben beide dann nicht gut ausgesehen. Falchener und Stensnes nicht. Aber Harry Kane köpft zu sehr in die Mitte. Bleibt also beim 1:0. Was macht uns Hoffnung hier aus Sicht der Leipziger?
2: Ja, eben mal ein guter Angriff über die rechte Seite in die Zentrale gespielt von Gruder zu Nkunku. Der hat ja ein Zauberfüßchen, hat den Ball super angenommen, weitergeleitet zu Nusa. Und dann ist Perisic von ganz vorne nach ganz hinten gesprintet und ist in den Laufweg rein und hat diesen Ball weggerutscht, weggekretscht. Also gute Aktion von Perisic hinten. Aber Leipzig noch ein bisschen ziellos, ein bisschen orientierungslos hier und da. Funktioniert es dann mal über Gruder, der wird gerade gefoult. Nee, es war Willi Orban, aber Gruder steht schon da. Er kann den, will ihn erst schnell machen, macht es dann aber doch langsam. Gut zugestellt vom Spieler aus Eindhoven. Das ist eine Freistoßposition, 15 Meter hinter der Mittellinie, halbrechte Seite. Das ist was für David Raum, eigentlich mit dem starken linken Fuß. Aber ja, doch so ist es auch. Gruder hat ihn noch einmal berührt. Mit beiden Händen gestreichelt, dass der David Raum den jetzt gleich mit dem linken Fuß reinstreichelt in den 16-Meter-Raum. Romulu ist da so ein Zielspieler zum Beispiel. Oder auch Willi Orban. Natürlich beide mit vorne. Oder auch ein großgewachsener Bansusi. Also schauen wir mal. David Raum hebt den rechten Arm, läuft an und bringt den rein. Der wird aber am 11-Meter-Punkt einfach rausgeköpft. Da war kein Leipziger. Der war auch nicht hoch genug. Jetzt Ballbesitz bei der PSV. Können sie was draus machen? Leipzig aber gut sortiert nach hinten gelaufen mit Bansusi als letzter Spieler. Lücke Bar war auch mit dabei. Willi Orban, der ist ja auch schon ein bisschen älter, braucht da einen kleinen Moment länger. Aber wenn du einen Bansusi hast, dann kannst du auch mal etwas langsamer zurücklaufen. Jetzt kontrollierter Spielaufbau mit Riedler Baku. Sucht sofort die Tiefe. Sind in der gegnerischen Hälfte drin mit Nkunku. Kann er ins 1 gegen 1 gehen? Ja, kann er, aber er kann halt nicht vorbeigehen. Deswegen wird es nicht gefährlich. Ball trudelt in den 5-Meter-Raum von Matej Kovar, der in seinem grünen Neon-Torwart-Dress den Ball erstmal rechts, links in die Zentrale legt und dann angelaufen wird, den Ball aufnimmt. Also 37. Spielminute, 0:0 hier in Leipzig. Was tut sich bei dir, André?
1: Der Ball ist im 16-Meter-Raum rechts drinnen von Viking Stavanger. Jetzt versuchen sich die Norweger mal zu befreien. Schnell und super. Da ist fast einer durch. Und Nene Brown ist letzter Mann im 16er drinnen. Schussmöglichkeit. Tor für Stavanger. Es ist Trippic nicht gewesen, sondern Peter Christiansen. Wahnsinn, eiskalt, super. Ich applaudiere, weil diese Bayern so ziemlich alles falsch machen, was du nur falsch machen kannst. Unglaublich, wie billig, wie einfach, wie rotzfrech du das machen kannst. Und in der 38. Minute mit 2 Torschüssen auf 2:0 stellst. Wohlgemerkt, das ist Viking Stavanger. Das ist nicht Manchester City, das ist nicht der FC Barcelona. Hinten der Ballverlust im 16er von Bischof und dann pennen Kimmich, Karl, Leimer, Olise geht nicht mit hinten und dann einfach mal schnell nach vorne gespielt auf Christiansen. Nene Brown kommt auch vom Tempo nicht hinterher. Nene Brown, der Supernationalspieler der deutschen Fußballnationalmannschaft, kommt im Tempo nicht hinterher gegen Peter Christiansen. Jansen von Viking Stavanger. Und dann schaut er, er hat ja auch Zeit. Hey, es kommt ja keiner mit. Die stehen ja alle vorne am 16er, die Bayern-Spieler. Und machen sich da gemütlich. Kleine Siesta, kurzer Trip. Gedanklich über die Fjorde. Dann kann er sogar noch mal den Kopf heben und haut den Ball mit links, rechts unten rein. Und Urbich, zum zweiten Mal geschlagen, konnte sich auch da nicht wirklich auszeichnen. 2:0 Viking Stavanger. Diese Bayern heute sind einfach komplett im Gammelmodus. Kriegen den Ball vorne nicht rein, lassen alles aus, spielen völlig verkopft. Und wenn sie da mal die Lücke finden, dann knallen sie aus 5-6 Metern den Ball irgendwo hin, wo er nicht hingehört. Und zweimal kommen die Norweger vors Tor, zweimal ist er drinnen. Deswegen applaudiere ich. So eiskalt musst du spielen. Und das ist einfach nur klasse gegen eine Top-Mannschaft wie den FC Bayern München. Hier sitzt noch 6 Minuten. Und in Leipzig würde ein Türchen auch gut tun. Bitte auf der richtigen Seite, Jerry. Und irgendwie muss dieser von Bommel mal geklärt werden, oder?
2: Ja, Riesenmöglichkeit aber eben gerade für RB Leipzig. Und Brian Gruder erkläre ich gleich jetzt erstmal die Ecke von der rechten Seite von David Raum reingebracht, aber von Bansusi, glaube ich, am Kasten vorbeigeköpft. Das war nicht so gefährlich, aber eben gab es ja tosenden Applaus für die Aktion von Brian Gruder. Das sind die Momente, die es dann mal braucht. Überraschung über die rechte Seite mit ganz viel Tempo, mit, ich sag mal, 7 bis 8 Übersteigern, geht da in den 16-Meter-Raum rein, nimmt noch einen Haken mit, steht dann relativ frei vorm Kasten von Matej Kova und schießt dann aber zu zentral auf den Torhüter der Gäste. Aber das ist ein Lebenszeichen. Jetzt geht es sofort wieder in die richtige Richtung aus Sicht der Leipziger, nämlich auf den 16-Meter-Raum von der PSV aus Eindhoven. Das ist Romulu, der da mal abzieht aus 20 Metern zentrale Position mit seinem linken Fuß. Der Ball fliegt aber 3-4 Meter am Kasten vorbei. Aber es ist hier ein bisschen mehr Energie zu spüren. Das hat Martin De Michelis ja eingefordert von seiner Mannschaft, da zu sein, mit viel Tempo nach vorne zu spielen und einfach Bock zu haben, Fußball zu spielen. Ja, das hat eben mal geklappt bei Brian Gruder, diesem unglaublich versierten Fußballer über die rechte Seite bei RB Leipzig. Nusa ist noch ein bisschen blass, so wie die Bayern in Norwegen, oder André Siems?
1: Absolut. Kopflos, einfach nur mal drauf losrennen und versuchen irgendwie den Ball in den Strafraum reinzubekommen. Das ist natürlich viel zu wenig. So kannst du nicht spielen. Und die Bayern kriegen das irgendwie gar nicht gerade geregelt. Ich glaube, sie können es auch nicht glauben, was da heute hier in Norwegen passiert. Und sie rennen schon wieder dem Tor von Stavanger an. Wenn einer spielt und wenn es einer kann, dann rechts draußen. Olise überlässt den Ball Leimer, heute ebenfalls nicht gut. Hat jetzt schon 4 Fehlpässe am Stück gespielt. Und Bischof rein ins Zentrum, nochmal der Versuch auf Kimmich zu spielen. Auch er inzwischen schon, was ich gezählt habe, mit dem 8. Ballverlust. Und das ist halt gefährlich. Und gerade wenn du dann die Absicherung nach hinten nicht hast und du nach hinten nicht mitmachst, also sprich beim Gegenpressing mitläufst und versuchst, das im Verbund zu löschen, dann kann es gefährlich werden. Kimmich schon wieder im Zentrum, 30 Meter zum Tor, auf die linke Außenbahn rüber angenommen. Da ist Luis Diaz, stimmt, spielt auch noch mit Höhe der Grundlinie, Flanke nach innen rein, Kopfball raus, geklärt erstmal aus dem 16er. Und dann kommen sie gar nicht auch mit, sagen sich, macht doch ihr das Spiel. Wir lassen euch wieder anrennen, anrennen, anrennen. Und der Kimmich, der Bischof, der Karl, der Leimer, die bleiben dann alle stehen. Und mit einem schönen Pass nach vorne, irgendeiner wird schon nach vorne laufen, egal ob das jetzt der Trippic ist oder der Botheim oder der Christiansen. Einer von den 3 Offensiven kommt schon ran und dann hauen wir ihn rein, weil ihr keine Lust habt beim Gegenpressing dann und beim Umschaltspiel mitzumachen. Also 2:0, hier sind es noch 3 Minuten offiziell. Wie lange noch in Leipzig?
2: Auch genau, 3 Minuten noch offiziell. Aber da wird ein bisschen was oben drauf kommen. Alleine ja 2 Minuten gebraucht, um die Entscheidung für den Strafstoß zu finden in der 19. Spielminute, wer vielleicht ein bisschen später reingekommen ist. Ja, die PSV aus Eindhoven, die hatte einen Strafstoß in der 19. mit Ivan Perisic. Ganz schlecht geschossen in die Zentrale und Martin van der Voort hat den gehalten. Deswegen steht es hier noch 0:0. Ansonsten tut sich Leipzig schwer, aber haben jetzt mehr vom Ballbesitz. Über links mit David Raum, ganz links rausgegeben. Zu Nusa, der macht mal das Häkchen in die zentrale. Kopfball ist nicht verkehrt von Bansusi, aber an den Rücken eines Verteidigers geköpft. Der Ball noch nicht rausgeklärt, weil Romulo super nachsetzt, vorbeigehen will und dann wird er gelegt. Das Ganze noch außerhalb des 16-Meter-Raums, aber es ist die gelbe Karte, die erste gelbe Karte in diesem Spiel für Serginho Dests.
0: Der hat ein Tor gemacht im ersten Spiel von der PSV in dieser Champions-League-Saison gegen Schachtar Donetsk beim 1:1. Hier hat er Romelu mal schön abgegrätscht, ganz links am 16-Meter-Raum, 1 Meter 25 vielleicht entfernt von der Torauslinie. Und da gibt es jetzt also Freistoß für RB Leipzig in dieser 44. Spielminute. Der Schiedsrichter benutzt seinen Rasierschaum, stellt die Zwei-Mann-Mauer. Also das kurze Eck ist sowas von zu. Aber David Raum, der ist ein Linksfuß, er spielt von der linken Seite. Das heißt, der wird ihn sowieso mehr als einen Flankenball reinbringen am Elfmeterpunkt. Da stehen 3-4 Leipziger relativ frei im Fünfer. Raumdeckung von der PSV. Jetzt reingeflankt an den zweiten Pfosten. Aber Kopfball von Willi Orban überhaupt nicht gut. Geht 3 Meter rechts am Tor vorbei. Bleibt also beim 0:0. Hier Martin De Michelis im schwarzen Anzug, ja, so leicht an der Nase kratzend, läuft er da auf und ab. Wie sieht es denn beim Bayern-Trainer aus, André?
1: Hat morgen Genickschmerzen, ist nur noch am Kopfschütteln die ganze Zeit. Kann es, glaube ich, ebenfalls nicht fassen, was da auf dem Platz passiert. Ja, ich habe es gesagt, Kunstrasen natürlich langsamer als der normale. Das ist nicht das Spiel der Bayern, wenn der Ball auftitscht und dann im Prinzip fast schon liegen bleibt. Das ist eher so ein bisschen wie Schlammbaden und irgendwo ist halt noch ein Ball mit drinnen, um es mal überspitzt auszuführen. Aber die Bayern kriegen einfach auch nicht, ja, wie soll ich sagen, sie machen halt zu wenig aus ihren Möglichkeiten. Ich habe schon 100-mal gesagt, mir fällt doch nichts mehr ein, wie ich es noch irgendwie sagen könnte. Jetzt schon wieder rechte Seite, Höhe der Grundlinie mal. Die Norweger Flanke nach innen rein. Christiansen, der Einzige. Tah geht nicht hin. Minje Kim geht nicht hin. Kimmich geht nicht hin. Die stehen alle da. Und ich glaube, Christiansen kann selber nicht glauben, dass er da noch so fast unbedrängt an den Ball rangekommen ist. Dann rechts, direkt an der rechten Außenlinie, gibt es den Einwurf für die Bayern. Nö, der Ball war doch schon im Aus, glaube ich, von Michael Olise. Olise dachte, er kriegt die Kugel. Nö, er wollte dann nochmal dribbeln. Ich glaube, als letztes ist ein Norweger dran gewesen. Deswegen wird es nochmal diskutiert. Wir haben übrigens noch 30 Sekunden, 1 Minute wurde hier draufgelegt. Jerry, auch du müsstest schon in der Nachspielzeit sein, oder?
0: Genau jetzt in dieser Sekunde. 2 Minuten gibt es nur obendrauf. Alles klar. Also das ist nicht die XXL-Nachspielzeit, sondern relativ knackig. Schauen wir mal, was Leipzig damit noch anfangen kann. Über Gruda, über die rechte Seite. Wir sind auf Höhe des 16-Meter-Raums. Der geht mal Richtung Grundlinie. Dann der Haken ganz blitzschnell nach links. Und dann kann Rikle Baku den Ball reinflanken. Der wird verlängert und geht nochmal ins Tor aus. Bedeutet der 2. Eckball für RB Leipzig. Auf der anderen Seite haben wir schon 6 gesehen. Alle gut runtergefangen oder gehalten von Martin van der Voort. David Raum sucht erstmal einen Ball. Der wird ja mittlerweile nicht mehr von einem Balljungen oder einem Ballmädchen gebracht, sondern liegt auf diesem Hütchen da und den holt er sich ganz, ganz, ganz gemächlich. 1 Minute dieser 2-minütigen Nachspielzeit ist damit dann auch schon abgelaufen. Er legt sich den Ball hin. Beide Arme gehen hoch. Das sieht so aus, als könnte der jetzt auf den zweiten Pfosten kommen. Von wegen flach zurückgespielt zu Antonio Nusa, zurück zu David Raum und dann wird der Ball rausgeklärt. Das ist immer kurios, wenn du einen Eckball hast und du spielst den ganz schlecht kurz aus. Das sieht einfach immer ein bisschen bedeppert aus. Also gut geklärt, kann man auch sagen, von der PSV aus Eindhoven. Bei dir, André, ist schon Feierabend?
1: Jo, Feierabend. Kopfschütteln immer noch bei dem Trainer Vincent Kompany. Die Bayern sind mächtig sauer. Ich bin mal gespannt, ob sich das bemerkbar macht in den zweiten 45 Minuten. Ab wieder nach Leipzig.
0: Und da ist Brian Gruder unterwegs über die rechte Seite. Der tanzt sich da durch, schön mit einem Tunnler. Nochmal zurückgelegt, da ist ganz viel Platz. Und dann in Rückenlage auf den Oberrang geschlagen, dieser Ball aus der zweiten Reihe. Oh weia! Was ist denn das für ein Abschluss vom Marokkaner El Ainaoui? Den muss er doch auf den Kasten bringen. Super Aktion wieder von Brian Gruder über die rechte Seite. Ich glaube, der hat da 2 Leute getunnelt an der Grundauslinie. Legt ihn zurück und da war überhaupt niemand, außer der Leipziger Spieler mit der Rückennummer 21. Und der kloppt den in der 2. Minute der Nachspielzeit einmal auf die Tribüne. Deswegen geht es mit 0:0 in die Pause. Einmal kurz durchatmen und dann sind wir wieder da.
3: 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Das war die erste Halbzeit. Sie haben es gehört, das war die erste Halbzeit in dieser Champions League-Konferenz mit Ihren Reportern André Siems in Stavanger und Jeremias Stiel aus Leipzig. Kurz nochmal die Ergebnisse. Die Bayern liegen mit 0:2 zurück. In Leipzig sind keine Tore gefallen. Hier hören Sie jetzt Nicole Dienemann und den ARD-Infoabend.
4: Vielen Dank, Nele Hüpper.
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4: Vom NDR in Hamburg. Schönen guten Abend. Wir starten im politischen Berlin. Es war eine große Überraschung gestern, als Bärbel Baas ihren sofortigen Rückzug vom Parteivorsitz der SPD und dem Amt der Arbeitsministerin bekannt gegeben hat. Und dann ging alles sehr schnell. Ihr Nachfolger als Minister, der ehemalige Ministerpräsident von Rheinland-Pfalz, Alexander Schweizer, hat am Nachmittag seine Ernennungsurkunde durch den Bundespräsidenten erhalten. Und der fand mahnende Worte in Richtung Regierung. Benjamin Großkopf berichtet aus Berlin.
6: Der Bundespräsident erinnerte die Bundesregierung an die Erwartung der Deutschen, das Land zu erneuern. Diese Aufgabe fordere Disziplin, gegenseitiges Vertrauen und die Bereitschaft zum Kompromiss. Das Land brauche eine Regierung, die zusammenhält und anpackt, so Steinmeier weiter. Das Staatsoberhaupt hatte zuvor Bärbel Baas ihre Entlassungsurkunde überreicht, allerdings nicht öffentlich. Baas habe sich einer anspruchsvollen Aufgabe gestellt, sagte Steinmeier, mit Leidenschaft, Haltung und einem mitfühlenden Blick auf die Menschen. Nachfolger Alexander Schweizer war früher unter anderem Arbeits- und Sozialminister sowie zuletzt Ministerpräsident in Rheinland-Pfalz. Er habe dabei gezeigt, dass Erneuerung und Wandel gelingen könnten, lobte der Bundespräsident. Und zwar, wenn man Unternehmen, Gewerkschaften und Beschäftigte an einen Tisch hole, statt über sie hinweg zu entscheiden. Schon die ersten Tage dürften für Schweizer zur Bewährungsprobe werden. Aus seinem Ministerium wird unter anderem der Gesetzentwurf zur Rentenreform erwartet. Der SPD-Vize machte heute hier in Berlin klar, so wörtlich zügig, aber gründlich arbeiten zu wollen. Schweizer vermied aber eine Festlegung auf einen genauen Zeitplan. Kanzler Merz und die Union forderten dagegen Tempo von Schweizer. Merz beklagte, schon zu lange auf ein Gesetz zu warten.
4: In Berlin haben Grüne und SPD die Sondierungsgespräche mit der Linkspartei über die Bildung einer gemeinsamen Regierung unterbrochen. Grund ist ein Beschluss der Linksfraktion bei ihrer konstituierenden Sitzung am Nachmittag. Sabine Müller.
7: Alle anwesenden linken Abgeordneten hatten eine Erklärung unterschrieben, in der unter anderem ein Bekenntnis zum Existenzrecht Israels abgegeben wird. Als Grundlage dieser Erklärung werden ausdrücklich linke Parteitagsbeschlüsse genannt, nicht das gemeinsame rot-grün-rote Papier zum Umgang mit Antisemitismus, das die Spitzen von Linken, Grünen und SPD letzte Woche beschlossen hatten und das innerhalb der Linken teils heftig kritisiert wird. Die Linksfraktion hatte am Nachmittag auch die umstrittene Neuköllner Abgeordnete Vanessa Emde in die Fraktion aufgenommen, der Antisemitismus vorgeworfen wird. Die Spitzenkandidaten von Grünen und SPD, Werner Graf und Steffen Krach, erklärten am Abend, man müsse jetzt bewerten, ob die Verabredung von vergangener Woche noch gelte. Sie erwarten, dass die Linke klarstellt, ob sie diese ernst nimmt und umsetzen will. Unklar blieb zunächst, wie kritisch die Lage ist, ob die Sondierungen kurz vor dem Scheitern stehen. Interviewanfragen des RBB lehnten Grüne und SPD ab. Der linke Co-Fraktionschef Tobias Schulze zeigte sich in der RBB-Abendschau überrascht von der Reaktion der potenziellen Koalitionspartner. Aus seiner Sicht gelte die Vereinbarung von letzter Woche, die Erklärung der Fraktion sei zum Teil wortgleich. Die Aufnahme der Abgeordneten Emde in die Fraktion verteidigte Schulze. Sie habe die Fraktionsvereinbarung unterschrieben und man gehe davon aus, dass sie sich auch daran halte.
4: Beim Arbeitgebertag war heute Kanzler Merz zu Gast und sehr deutlich hat er dort seine Marschrichtung klargemacht. Zitat: Ich möchte nicht Liebling der Nation werden. Da besteht aktuell wohl auch eher keine Gefahr. Weiter hat er dann aber gesagt, er habe die Absicht, dieses Land so auf Kurs zu bringen, dass wir vor allen Dingen für die junge Generation wieder eine vernünftige Perspektive bieten. Und er mahnte erneut mehr Tempo an. Wir haben es eben schon gehört, mit Blick auf die SPD. Martin Polanski.
8: Der Kanzler und die Reformen. Friedrich Merz ist angetreten, um die Bremsen der Wirtschaft zu lösen, die Sozialsysteme fit zu machen für die Zukunft. Ziemlich angeschlagen besucht Merz heute den Deutschen Arbeitgebertag. Zum einen ist er erkältet, zum anderen ist anderthalb Jahre nach dem Start der schwarz-roten Koalition klar, die deutsche Wirtschaft hat erwartet, dass mehr auf die Spur kommt. Arbeitgeberpräsident Rainer Dulger.
9: Wir wissen längst, wohin es gehen muss. Der Zeitplan ist eng getaktet. Aber der Zug fährt einfach nicht los.
8: Dulger attestiert Kanzler Merz, dass er nicht zu den Bremsern gehöre. Voranzukommen sei nun die Aufgabe für alle führenden Koalitionspolitiker.
9: Ich wünsche Ihrer Regierung Erfolg. Ich halte es für entscheidend, dass eine Regierung der demokratischen Mitte zeigt, wir erkennen die Herausforderungen und wir können sie auch wirksam lösen. Wir können Entscheidungen treffen, selbst wenn sie Widerstand hervorrufen. Das stärkt nicht nur unsere Wirtschaft, Herr Bundeskanzler, das stärkt am Ende auch das Vertrauen in unsere Demokratie.
8: Merz wird durchaus freundlich empfangen von den versammelten Wirtschaftsvertretern im Kongresszentrum am Berliner Alexanderplatz, Firmenchefs und Verbandsvertreter. Und das, obwohl eine Umfrage des Arbeitgeberverbandes BDA zu dem Ergebnis kommt, dass 89% der Unternehmenslenker der Bundesregierung eine schlechte Arbeit attestieren. Merz weiß um die vielen miesen Umfragewerte.
5: Ich habe nicht die Absicht, der Liebling der Nation zu werden, sondern ich habe die Absicht, dieses Land so auf Kurs zu bringen, dass wir vor allen Dingen für die junge Generation wieder eine vernünftige Perspektive eröffnen. Das ist mein Anspruch.
8: Und Merz nennt einen Zeitplan für die Rentenreform. Bis Ende des Jahres wünscht er sich einen Kabinettsbeschluss, damit die Reform im ersten Quartal des kommenden Jahres vom Bundestag verabschiedet werden kann. Trotz der 10 Debatten innerhalb der Koalition, vor allem um die Abschaffung der sogenannten Rente mit 63. Merz' Erwartung an den neuen Arbeitsminister Alexander Schweizer von der SPD.
5: Arbeit im Ministerium. Und zwar so schnell und so zügig, dass wir die Gesetzentwürfe, die wir verabredet haben, die zum Teil auch schon im Entwurf da sind, so schnell wie möglich ins Kabinett bekommen.
8: Immerhin auf einen Lichtblick kann Merz verweisen. Die deutsche Wirtschaft wird in diesem Jahr stärker wachsen als bislang erwartet. Der Internationale Währungsfonds rechnet mit 1,3%. CDU-Wirtschaftsministerin Katharina Reiche warnt auf dem Arbeitgebertag aber davor, das schon als Entwarnung zu sehen. Vielmehr brauche es eine permanente Anstrengung, um Deutschland wettbewerbsfähiger zu machen. Eine Einschätzung, die auch viele Besucher des Arbeitgebertages teilen.
10: Wir haben in vielen Fällen einen Handlungsbedarf und da ist jetzt sozusagen die Politik auch gefordert, da jetzt tatsächlich voranzugehen.
11: Ich glaube, das ist dringend nötig und ich glaube, wir haben auch nicht mehr so viel Zeit dafür.
8: Die Arbeitgeber machen Druck, aber Kanzler Merz dürfte dieses Signal heute nicht überrascht haben.
4: Das Hamburger Landgericht hat der Hamburger Wochenzeitung Die Zeit angedroht, ihre Redaktionsräume zu durchsuchen, wenn die nicht eine bestimmte Tonaufnahme herausgibt. Das hat viel Kritik ausgelöst. Es geht um einen aufsehenerregenden Prozess, der gerade in Hamburg läuft, den gegen Christina Block, die Tochter von Eugen Block, dem Gründer der Steakhouse-Kette Blockhaus. Meine Kollegin Helene Buchholz hat sich mit den Vorgängen befasst und ich habe sie gefragt, was sind das für Tonaufnahmen und warum sind die so wichtig, dass das Landgericht Hamburg zu einer solchen Maßnahme greift.
12: Ja, zwei Kinder von Christina Block sind ja in der Silvesternacht 2023 auf 2024 gewaltsam aus Dänemark, also vom Vater weg, nach Deutschland entführt worden. Zu der Zeit gab es einen erbitterten Sorgerechtsstreit und Christina Block hatte ihre Kinder schon länger nicht mehr gesehen. Die beiden sind dann wenig später in Deutschland aufgetaucht und wurden der Mutter, also Christina Block, übergeben. Und die hat das auch öffentlich gesagt, also sie hat die jetzt nicht versteckt oder so. Ein Gericht hat dann aber sehr schnell entschieden, dass sie zurück zum Vater gebracht werden müssen. Und auch das ging dann wieder recht schnell. Wenige Tage später waren sie wieder in Dänemark und sind dort mit dem Rest der Familie an einem geheimen Ort untergebracht worden. Und nur wenige Tage danach wiederum hat Anne Kunze, also die Chefin des Podcasts Zeitverbrechen, ein Interview mit der Familie in diesem Safehouse geführt. Also lange bevor die Kinder von der Polizei vernommen wurden, hat sie ein Interview unter anderem mit dieser damals 13-jährigen Tochter aufgezeichnet. Und die verweigert jetzt, also im laufenden Prozess, die Aussage. Auch brisant, das Interview oder zumindest jetzt Auszüge daraus sind erst vor kurzem bei Zeitverbrechen in der Podcast-Reihe House of Block veröffentlicht worden. Also erst ein paar Jahre, nachdem es geführt wurde, aber eben noch vor Ende des Prozesses. Also das Urteil wird ja erst noch für diesen Herbst erwartet.
4: Das Hamburger Landgericht hat also gestern die Durchsuchung der Redaktionsräume der Zeit und der Wohnung dieser Zeitautorin von Zeitverbrechen angeordnet, falls die das Material nicht rausrücken. Das ist ja super ungewöhnlich.
12: Ja, genau. Und da würde ich jetzt auch direkt mal mit einem Ton des Vorsitzenden des Deutschen Journalistenverbandes, also dem DJV, Mika Beuster, einsteigen. Der hat nämlich heute Morgen im Programm von NDR Info ganz klar gesagt, das ist ein frontaler Angriff auf die Pressefreiheit.
13: Es geht um den Quellenschutz. Wir Journalistinnen und Journalisten sind Berufsgeheimnisträger. Menschen wenden sich an uns, um Skandale aufzudecken, um Geheimnisse zu berichten. Sie vertrauen sich uns an und sie brauchen auch das Vertrauen, dass das, was sie uns erzählen, an niemanden weitergegeben wird.
12: Und dazu muss ich auch noch mal ganz deutlich sagen, es ist wirklich nicht üblich, ne, dass Staatsanwaltschaft und Polizei so vorgehen. Also bevor Redaktionsräume durchsucht werden, muss schon echt einiges passieren. Und am Ende ist das ja auch nicht passiert. Aber die Androhung ist schon eine sehr seltene Grenze. Grenzüberschreitung. Und der Redaktion ist auch kaum eine Wahl gelassen worden. Hätten sie die Aufnahmen nicht rausgegeben, wären die Redaktionsräume durchsucht worden. Freiwillig war das also nicht, sagt auch Jochen Wegner, Co-Chefredakteur der Zeit.
14: Wir waren gezwungen, um eine Durchsuchung des ganzen Hauses zu vermeiden, 80 Stunden Material zu übergeben mit den ganzen Gesprächen, die im Rahmen dieses Podcasts geführt wurden. Da sind auch Leute drauf, die überhaupt nicht in dem Podcast vorkommen. Und auch die Kinder haben Aussagen getätigt, von denen sie nie dachten, dass die verwendet würden, sei es vor Gericht oder in den Medien. Und das ist schon ein kleiner Albtraum.
15: Die Zeit sagt, sie haben die Aufnahmen ja nur unter Protest rausgegeben, du hast es gesagt, eben um zu verhindern, dass die gesamte Redaktion durchsucht wird. Aber in einem versiegelten Umschlag. Und was bedeutet das jetzt?
12: Rechtlich, ehrlich gesagt, erstmal überhaupt nichts. Wenn ein Gericht findet, sie können das Material auswerten, dann können sie das tun und natürlich auch einen versiegelten Umschlag öffnen. Es sollte natürlich den Protest unterstreichen. Und so kann man eben auch klar nachvollziehen, wenn zum Beispiel später in einer höheren Instanz entschieden werden sollte, dass das Vorgehen rechtswidrig war, ob das Material schon gesichtet wurde oder nicht. Jochen Wegner sagt:
14: Das ist natürlich im Grunde eine Verzweiflungstat. Das Gericht hat aber inzwischen, soweit ich das verstehe, zugesagt, dass sie das respektiert und auch unseren Widerspruch respektiert und zunächst einmal klären lässt, ob das legal war.
15: Und das heißt, wie geht es jetzt weiter?
12: Es sieht so aus, als gäbe es jetzt eben erstmal noch eine rechtliche Klärung. Dann erst wird sich zeigen, ob das Material im Prozess verwendet werden kann. Und Wegner hat angekündigt:
14: Wir werden versuchen, alle Rechtsmittel, die es gibt, einzusetzen, um zu verhindern, dass dieses Material vor Gericht verwendet wird.
12: Und wir bleiben natürlich dran.
4: Helene Buchholz berichtete. Und bevor es jetzt weitergeht mit dem Sport, eine Verkehrsmeldung. Achtung, ein Falschfahrer auf der A99 München Südwest, München Süd zwischen Neuherberg und Kreuz München Ost. Kommt Ihnen ein Falschfahrer entgegen, fahren Sie äußerst rechts und überholen Sie nicht. Auf der A99 München Südwest, München Süd zwischen Neuherberg und Kreuz München Ost ist ein Falschfahrer unterwegs. Vorsicht bitte in beiden Richtungen. Und damit schauen wir wieder in die Champions League und zu meiner Kollegin Nele Hüpper.
3: Zuerst mal zu den 5 Ergebnissen auf den Plätzen ohne deutsche Beteiligung. Zwischen Galatasaray Istanbul und Barcelona steht es 1:1. Das ist auch das Halbzeitergebnis zwischen Inter Mailand und Brügge. Atletico Madrid führt gegen Manchester United mit 1:0. Keine Tore sind bisher zwischen Arsenal und Lille gefallen. Dafür gab es 3 Treffer bei Villarreal gegen Neapel. Es steht 2:1. Schon am frühen Abend setzte sich Sporting Lissabon in Lenz mit 2:0 durch und Sabah FK aus Aserbaidschan gewann gegen den Tabellenführer der tschechischen Liga, Slavia Prag, ebenfalls mit 2:0. Hier geht's jetzt weiter mit der 2. Halbzeit der Königsklassenkonferenz. Viking Stavanger gegen Bayern München und RB Leipzig gegen PSV Eindhoven. Ihre Reporter André Siems in Stavanger und Jeremia Stiel in Leipzig. Viel Spaß.
1: Zurück im Lüse-Stadion in der Lüse-Arena, wo es zwei Wechsel geben wird. Na, gucke mal. Da soll einer noch sagen, der Papa hat keine Ahnung vom Fußball. Da rede ich gerade bei Anne noch und sage, den Linksaußen würde ich tauschen und den Innenverteidiger. Und was macht er? Er bringt zum einen Upamecano, der Vincent Kompany, der Bayern-Trainer in der Innenverteidigung. Ich nehme an, Minje Kim wird gehen. Und Alphonso Davies kommt Linksaußen für Nene Brown, der eigentlich so gespielt hat, dass man das Trikot heute überhaupt nicht waschen muss. Dazu kommt noch ein Offensiver, habe ich Lennart Kahl etwa kritisiert. Ja, habe ich. Warum? Weil er einfach noch nicht der Alte ist, weil er noch Zeit braucht. Er braucht noch sehr viel Zeit. Die Zeit soll er als junger Spieler natürlich auch bekommen. Aber heute, und hier ist Champions League, heute hier geht es um Punkte, da muss natürlich Vincent Kompany auch reagieren. Ich könnte mir vorstellen, dass Kahl rausgeht und Saibari steht schon bereit. Denn ich denke mal nicht, dass Luis Diaz gehen wird und Michael Olise natürlich überhaupt nicht. Es sei denn, er hat einen Schlag auf den Fuß bekommen. Das habe ich nicht gesehen. Schiedsrichter, Assistent hat, wie Ronaldo, wenn er so die Freistöße ausführt, die Tafel in der Hand. Dann gibt es den ersten Wechsel bei den Bayern. Nathaniel Brown geht raus und Davies kommt rein. Der zweite, der geht, ist Jonathan Tah. Guck mal. Und auch Karl geht raus. Da hätte ich eher auf Minje Kim getippt, aber vielleicht hat ja auch Tah ein bisschen was abbekommen. Saibari Upamecano Davis also jetzt neu mit dabei. Da lag ich doch in unserem Halbzeitgespräch gar nicht so schlecht. Gleich geht's also weiter mit den zweiten 45 Minuten. Es kommt zumindest ein bisschen mehr Qualität, vermeintlich mehr Qualität auf dem Platz. Das sind die Wechsel, die ich auch vorgenommen hätte, außer dass ich Tah rausgenommen hätte, sondern Min-Jae Kim. Spiel läuft jetzt wieder, tut sich in Leipzig was. Gibt es da Veränderungen, Jeremias Diehl?
2: Es sieht erstmal nicht danach aus. Die Mannschaften kommen aber auch gerade erst aus den Katakomben. Hat sich aber keiner in der Pause so richtig warm gemacht. Die Gäste aus Eindhoven, sie sind schon wieder da, gehen nochmal in so ein kleines Warm-up. Und auch die Leipziger sind im Tunnel und versammeln sich dann nochmal. Das dauert hier noch einen Moment, deswegen rüber wieder zu dir.
1: Dann erzählen wir noch ganz kurz, während die Bayern versuchen, sich ein bisschen bequem zu machen im Halbfeld von den Norwegern. Also, Viking Stavanger ist zu Hause eine Macht seit August 2025. Hier in dieser Lyse Arena nur ein einziges Pflichtspiel nicht gewonnen. Arena klingt ja so groß, so knapp 16.000 sind heute hier. Damit ist dieser Palast auch schon ausverkauft. Der Kunstrasen haben wir schon gesagt, deswegen die Bayern ja schon auch am Montagvormittag angereist, um das Abschlusstraining dort abzuhalten. Kopf an Kopf mit Bödi Glind sind sie in der Tabelle, dass die Mannschaft, die morgen ja gegen Dortmund spielt, dann auch auf Kunstrasen. Können wir jetzt schon dem BVB die Daumen drücken, dass er es zumindest in der ersten Halbzeit besser macht als der FC Bayern. Über Zagreb ging es in die Ligaphase, in den Playoffs 2:2 bei Dynamo, 3:1 daheim, zum Auftakt 1:3 in Stuttgart verloren. Damit man so ein paar Zahlen mal an der Hand hat. So, die Bayern bauen jetzt nochmal auf. Ball über die Mittellinie rübergegangen. Alphonso Davies, Ballgewinn. Dann setzt von hinten Saibari nach. Und da wollte doch tatsächlich, ich glaube, es ist Christopher Askildsen gewesen, unten so ein bisschen den Bauernspitz einhaken mit so einem U-Hackerl. Das hätte eine gelbe Karte gegeben gegen Saibari. Hat aber gerade noch so ein bisschen Boxspringen gespielt. Ist dann rübergesprungen, hat aber den Ball nicht mehr bekommen. 2:0 ist Stavanger vor. Wir machen eine kleine Reise und gehen von Norwegen. Ne, jetzt sind nochmal die Bahn im 16er drinnen. Von hinten kommt Kimmich, wird fair vom Ball getrennt. So, und jetzt sagt der Reiseplaner, weiter geht's nach Leipzig.
2: Immer eine Reise wert, das kann ich nur so empfehlen. Bis jetzt sind 24 Sekunden gespielt. Fußballerisch haben wir es hierhin noch nichts verpasst. Jetzt der lange Ball von Martin van der Voort. Das ist der Keeper von RB Leipzig. Vorne Richtung Leuchtturm, das ist der Brasilianer Romulu. Aber der Ball, der wird nicht richtig kontrolliert. Ping-Pong da, bis er dann beim Keeper von der PSV per Kopf zurückgespielt am 5-Meter-Raum dann aufgenommen werden könnte. Macht er dann auch, weil er langsam angelaufen wird von Romulu. Also keine Wechsel bei der PSV aus Eindhoven und auch kein Wechsel bei der Mannschaft von Martin De Michelis von RB Leipzig. Gut nachgesetzt mal von Bansusi und sofort Nusa geschickt. Da hätten die Leipziger gerne ein Handspiel. Pfiff gehört vom Unparteiischen. Der musste eine gelbe Karte zeigen. Die gab es für Dest auf Seiten der Gäste. Ansonsten, ja, dieser strittige Elfmeter.
1: Riedle Baku wurde. Szene in Stavanger.
2: Ja, dann zu dir.
1: Und zwar hätte es eventuell einen Elfmeter geben können für die Bayern. Im 16er ist ja Kimmich, wo ich gesagt habe, fair vom Ball getrennt worden. Im Zweikampf mit Björdal. Und Björdal ist ihm tatsächlich auf den rechten, aufs rechte Sprunggelenk getreten. Allerdings ist der Ball da schon weg gewesen. Also der Zweikampf war fair dahingehend, dass Björdal zuerst den Ball getroffen hat und dann erst im zweiten Nachsetzen sozusagen Kimmich. Deswegen kein Elfmeter. Der Schiedsrichter zeigt es jetzt gerade an. Es stand dort ein potenzieller Elfmeter-Check. Der ist jetzt abgeschlossen. Damit wieder rüber zu dir, Cherry.
2: Und da spielen sich gerade die Leipziger in den 16-Meter-Raum. Das ist Nusa, das ist der Abschluss. Aber es ist nicht das Tor. Aus spitzem Winkel ist da Matej Kovar da, der Keeper. Der kommt raus aus dem 16er und geht jetzt zu Boden, hält sich da den Bauch oder den Schritt. Er geht auf jeden Fall zu Boden und hätte gerne eine Spielunterbrechung. Wenn der Keeper im 5-Meter-Raum verletzt am Boden liegt, sollte das auch kommen. Und das ist jetzt auch der Fall. Nicolas Wolsch, der Schotte, hat jetzt das Spiel unterbrochen. Aber was war das für eine super Chance für RB Leipzig in dieser 48. Spielminute. Doppelpass Nusa mit Romulu an der 16-Meter-Raumkante. Dann geht er halblinks rein mit vollem Tempo. Aber wird so ganz leicht rausgeschoben
0: vom Innenverteidiger. Deswegen wird der Winkel immer spitzer. Er zieht trocken ab mit links und trifft den Keeper genau da, wo es beim Mann extrem wehtut. Und deswegen muss er da kurz sich einmal berappeln. Hat aber die Null gehalten. Jetzt also Schiedsrichterball auf Höhe der Mittellinie. Das war so, wie sich das Martin De Michelis vorstellt. So, wie es auch gegen die Eintracht funktioniert hat. So, wie es auch in der ersten Durchgang funktioniert hat. Torgefahr ist da. Aber der Ball ist noch nicht über die Linie geflogen. Hier in Leipzig und deswegen wieder rüber zu André Siems nach Norwegen.
1: 356 Pässe für die Bayern, 93 nur für Viking Stavanger, aber 2:0 für die Norweger. Durch Stensnes in der zweiten Minute, 38. Christiansen mit dem 2:0 nach einem schönen Pass von Botheim. Die Bayern schwärmen aus, rechts im Strafraum drinnen mit Michael Olise, ein Haken zu viel geschlagen. Dann verlieren sie den Ball, aber sie setzen immer wieder nach mit Bischoff, sehr umtriebig. Also wirklich überall zu finden, jetzt auch gerade an der linken Außenbahn gewesen. Hat dann zwei frisch gemacht und den Ball nach innen gebracht. Dann schon wieder die Flanke der Bayern, diesmal von rechts außen. Olise flattert da rein, Kopfball raus vor die Füße von Kimmich. Rechts 28 Meter zum Tor, an die rechte Außenbahn zu Olise, geht vorbei am Strafraum, verzögert ein bisschen, wartet. Erstmal, was macht Leimer? Dann zieht er gleich drei vor sich. Trippic unter anderem, dem Kapitän der Norweger. Und dann nochmal der Löffelball. Schuss ins Außennetz. Ran von Luis Diaz, der mal von seiner Position links außen weggegangen ist und tatsächlich mal in der Mitte aufgetaucht war. Von Leimer kommt noch zu wenig. Dann wollte er noch diskutieren, weil er sagt, er hat einen kleinen Ellenbogencheck mitbekommen. Der Unparteiische aus Bulgarien, Georgi Kabakov, hat allerdings da nichts gesehen gehabt und Leimer hält sich das Schienbein und zeigt an, das muss doch was sein. Und einer, der heute auch wahnsinnig umtriebig in seiner Coachingzone ist, das ist immer wieder der Trainer. Und das ist Vincent Kompany, der sich stark beschwert. Leimer, der sich beschwert, kriegt dafür die gelbe Karte. Also, und es gibt schon wieder einen potenziellen Elfmeter-Check. Anscheinend dann auch für die Bayern. Und Leimer zeigt an, geh raus, schaust dir an. Ich habe einen Schlag anbekommen. Was macht der Schiedsrichter? Schiedsrichter erst einmal überhaupt nichts. Doch, ich glaube, jetzt berät er sich. Geht nochmal raus und schaut sich das Ganze am Fernseher an. Und da sieht er, dass Leimer in Richtung 16er geht. Und der Spieler trifft tatsächlich Leimer oben am Spann. Ja, er trifft Leimer komplett am Spann. Also das ist für mich eine klare Elfmeterszene. Ball ist weg gewesen. Der Gegenspieler, das ist Christopher Haugen, haut nur auf Leimer drauf. Gibt es für mich gar keine zwei Meinungen. Er muss Elfmeter für die Bayern geben. Hundertprozentig, was sagt der Schiedsrichter? Elfmeter. So sieht's aus. 53. Minute. Dass er sich das Ganze noch viermal angucken muss, da verzweifle ich schon wieder bei mir in meiner bayerischen Birne und denke mir, ja, was ist denn los, mein Freund? Kein Ball da mit dem Fuß unten aufs Sprunggelenk gehauen, ja, dann nochmal zurückspulen. Ha, war es der Fuß oder war es eventuell eine Eintagsfliege? Das war der Fuß. Nochmal zurückgespielt. Tatsächlich, der Fuß, Potzblitz. Und zum vierten Mal ist denn da ein Ball weg gewesen. Nee, der Ball war irgendwie gefühlt schon auf dem Mond. Nur der Fuß getroffen. Jetzt hau ich mal einen raus als Schiedsrichter und entscheide mich für Elfmeter. Es tut mir leid, dieser Sarkasmus, der muss einfach mal sein, weil ich das nicht nachvollziehen kann, dass solche ganz klaren Entscheidungen, die auch wir Reporter beim ersten Mal sehen. Da kannst du mich in der Früh um 3 wecken und ich stehe auf und sag Elfmeter. So, Harry Kane, jetzt mal wieder aufs Geschehen. 54. Minute. Kane hat den Ball auf den Elfmeterpunkt gelegt. Der bulgarische Schiedsrichter hat nochmal den Torwart instruiert, dass er nicht von der Linie weg darf. Guckt nochmal, keiner rein in die 16er-Linie. Jetzt läuft er die komplette 16er-Linie nochmal ab. Da freut sich auf jeden Fall jeder, der da kurz vor der Linie steht. Ball freigegeben, Harry Kane zweimal durchgepumpt. Jetzt kommen die kleinen Tippelschritte, kurz den Kopf gehoben, rechts unten rein, Tor für die Bayern. Es steht nur noch 1:2 aus Sicht des FC Bayern München durch den Elfmeter von Harry Kane. So, endlich das erste Tor für eine deutsche Mannschaft, Jeremias Diehl. Jetzt bitte Leipzig nachziehen.
0: Ja, da gab es eine dicke Möglichkeit für die Paceway. Jetzt aber aufgepasst. Wieder Perisic über die rechte Seite. Einmal diagonal auf Kostic. Der haut mal drauf. Aus 16 Metern. Eine gute Möglichkeit, aber Maarten van der Voort steht sehr souverän und stabil zwischen den Pfosten, macht das Torwart-Eck, das ist auch zu erwarten, zu und kann diesen Ball parieren. Nächster geschnickter Ball in den 16-Meter-Raum, gut gemacht, sehr hoch, sehr schwer anzunehmen und deswegen gibt es Abstoß, weil der Niederländer den Ball nicht kontrollieren kann. Aber auf beiden Seiten im zweiten Durchgang eine dicke Chance auf das erste Tor an diesem Abend in diesem Stadion. Nusa in der 48. und in der 51. eben Mina. Super rausgespielt wieder über Van Bommel. Über wen denn sonst? Über die linke Seite. Geht bis zur Grundlinie, legt ihn dann zurück in den abwehrfreien Raum, sagen wir es mal so, am Elfmeterpunkt. Viel zu frei, aber der Mina, der hat das Ding leider aus Sicht der Gäste nicht richtig getroffen, geht rechts am Kasten vorbei. Deswegen 54. Spielminute 0:0. Die PSV mit dem Ball am Fuß beim eigenen Keeper im eigenen 16-Meter-Raum. Wenig Bewegung auch bei RB Leipzig. Sie stehen erstmal gut. Bansusi eröffnet so ein kleines Pressing und dann gibt sofort den langen Ball über die rechte Seite zu Perisic. Kein Problem für David Raum, den Nationalspieler und Kapitän von RB Leipzig. Zurückgeköpft zu Luke Bar in die Zentrale und der verlagert mal auf rechts mit Riedle Baku. Der hatte die dickste Möglichkeit vielleicht in diesem Spiel, in der vierten Spielminute. Volley aus 7 Metern scheiterte der an Kovar. Jetzt über die rechte Seite. Flanke kommt an den Elfmeterpunkt. Bansusi fliegt rein, aber unter dem Ball durch. Also geht der Ball links raus zu David Raum. Flanke nicht verkehrt. In den Fünfer wieder Riedle Baku. Kann den Ball am 16-Meter-Raum annehmen. Legt ihn nochmal auf Gruder. Gruder mit der Hacke. Baku ins Zentrum. Mit einer flachen Hereingabe und Fußabwehr im 5-Meter-Raum. Zentral vor dem Kasten von Matej Kovar, dem tschechischen Keeper im Kasten der PSV Eindhoven. Es gibt den dritten Eckball. Das ist doch jetzt das Spiel, was wir erwartet haben. Feuer gegen Feuer, hat es Peter Bosch genannt. Also beide aggressiv und offensiv. Das haben wir jetzt zumindest mal im zweiten Durchgang bis hierhin gesehen. Den Eckball nehmen wir vielleicht noch mit von RB Leipzig. Das ist eine gute Situation für den Kapitän, für David Raum. Die dritte in diesem Spiel. 6 gab es auf der anderen Seite. David Raum hebt den linken Arm. Er wird den Ball mit dem linken Fuß reinbringen. Also mit Zug zum Tor. So ist es. In den 5-Meter-Raum rein. Bansusi mit dem Kopf. Willi Orban ist auch mit dabei. Aber der Ball dann geklärt, geht in der gegenüberliegenden Seite ins Aus. Deswegen rüber zu André Siems und den Bayern, die wieder dran sind.
1: Oh, fast das 2:2. Tom Bischoff mit einem super Schuss abgezogen nach einem Pass von Ulisse im Zentrum. Und dann macht er sehr viel richtig, nur zu zentral. Super Schusshaltung. Und es ist erstmal wieder Özpil da gewesen. Und davor ein Kopfball von Kane. Beides in der 57. Minute. Beide Male Özpil zur Stelle. Ecke von einem sehr, sehr schwachen Joshua Kimmich, der die Kugel gerade auf den ersten Pfosten drangezirkelt hat. Rausgeköpft erstmal wieder von den Norwegern, die inzwischen ziemlich unter Druck geraten. Vor allen Dingen die Hereinnahme von Davis. Linke Seite hat sich jetzt schon sehr stark bemerkbar gemacht. Und auch Upamecano, der hinten wahnsinnig viel Sicherheit ausstrahlt. Immer wieder sagt, ich bin der letzte Mann, ich bin schnell, ihr könnt mit nach vorne gehen. Und Minche, den zieht er zurück, den lässt er dann nicht immer in sein Verderben laufen, so wie das zuvor mit Tah und Kim gewesen ist. Die beiden, die sich da anscheinend irgendwie überhaupt nicht verstanden haben. Schon wieder Neuaufbau der Bayern, kommen über die linke Seite nach vorne, 35 Meter zum Tor. Davis ins Zentrum auf Kimmich, dann geht es an den rechten Flügel rüber zu Leimer, der löffelt ihn in den Fünfer rein. Kopfball, Abwehr erstmal wieder über die Grundlinie drüber. Das ist Hendrik Heckheim gewesen, der Mann Stavanger, der ja, mit 5 schon zu Viking gekommen ist. Ecke ausgeführt von den Bayern. Jetzt könnte die Schuss kommen von Leimer aus dem Rückraum. Das Ganze so aus 12 Metern halb rechts auf dem Popo eines Norwegers. Ball wieder über die Grundlinie gegangen. Ecke diesmal von der rechten Seite. Und es wird einen Wechsel geben. Raus geht Christopher Haugen und er wird ersetzt durch Jesper Darland. Haugen, der eine gelbe Karte gesehen hat und auch jetzt nicht so ein gutes Spiel gemacht hat. Christopher Haugen und für ihn also jetzt neu dabei Jesper Darland. Das ist ein Innenverteidiger. Seit 2026 ist er im Club zuerst auf Leihbasis gekommen von Cardiff City. Bei der Fortuna, ja, da ist er ebenfalls mal unter Vertrag gewesen. Ecke jetzt von den Bayern ausgeführt. Setzen nach, nachdem die Norweger erst einmal klären können. Davis halb rechts draußen überlässt den Ball. Dann erst einmal Kimmich. Kimmich vorbei am Strafraum. Flanke ins Zentrum rein. Kopfballtor! Kane! 2:2! Harry Kane in der 60. Minute. Rechts Kimmich, endlich mal ein bisschen Platz, hebt den Kopf. Die Flanke schwebt gut durch den Fünfer nach innen. Und dann am zweiten Pfosten Harry Kane, nicht gut in Szene gesetzt, nicht gut verteidigt von Hendrik Heckheim, der da einfach zu weit weg war von ihm. Und diese paar Zentimeter mehr darfst du einfach einen Harry Kane nicht geben. Macht er natürlich auch rotzfrech, drückt ein bisschen mit dem Ellenbogen, aber nur so ganz leicht homöopathisch, dass du es nicht pfeifen kannst. Und schon ist der Ball links im Eck drinnen. 2:2, so dreht man ein Spiel. Alles also wieder auf Null gesetzt. Jeremia Stiel, bitte wieder in Leipzig. Jetzt frage ich mich, wo ist Leipzig gerade?
0: Es steht immer noch 0:0 und Leipzig steht sehr tief. Eben wieder eine gute Möglichkeit für Dest, für die PSV aus Eindhoven. Aber sein Schuss abgefälscht. Danach gab es Eckball. Der hat auch schon wieder den Ball über die rechte Seite. Dest ist der Rechtsverteidiger, hat aber schon ein Champions-League-Tor in dieser Saison erzielt. Eben war knapp davor, das zweite zu machen. Im Kurzpassspiel wollen sie
1: Achtung,
0: über die rechte
1: Luis
0: Seite
1: Diaz
0: kommen.
1: Links im 16er. Lupfer-Tor, wollte ich schon sagen. Aber die Fahne ist oben. Luis Diaz halb rechts aus dem Mittelfeld. Schön bedient, durchgelaufen, rein in den Strafraum. Aber abseits, ein paar Zentimeter haben gefehlt. Jerry, bitte wieder du.
0: Ja, da hat sich Nusa mit Bansusi mal versucht, über die linke Seite durchzutacken, hat aber nicht funktioniert. Bansusi, ja, ziemlich körperlich da von Perisic abgedrängt. Aber der Kroate bleibt sehr stabil und fair. Der Schiedsrichter

0: Ball von Riedle Baku. Der guckt sich einmal um und schiebt den einfach die Linie entlang. Und keiner geht mit. Gerade so noch die Hereingabe zum nächsten Eckball. Verteidigt. 4:6 steht's nach Eckbällen. David Raum legt sich den Ball hin mit den Fans im eigenen Rücken. Den jetzt einnicken. Ein Willi Orban wird gesucht. Ein Romulu, ein Bansusi. Der kommt hoch rein in den Fünfer. Kommt ein Leipziger dran. Ja, gerade so. El Ainaoui ist das. Der kann den Ball gerade so auf der Grundlinie nochmal reinspielen zu Nusa. Der legt ab und dann ist da der Ball abgefälscht. Nachschussmöglichkeit nochmal. Der Keeper da nochmal. Nachschussmöglichkeit. Romulu. Und trotzdem ist der Ball nicht drin. Zweifach, dreifach Chance für RB Leipzig. Das Ding geht nicht über die Linie. Was ist das für eine Top-Parade von Matej Kovar, der sich da zwei, dreimal mit Reflexen auszeichnen kann und die Null hält. Das ist ja das Entscheidendste. Aber RB Leipzig macht sofort weiter Druck mit Nusa in den 16-Meter-Raum rein. Jetzt ist der Ball mal im Seitenaus. Mal ganz, ganz kurz durchatmen. Gleich gibt es hier auch einen Wechsel in Leipzig. Wir gehen rüber zu André Siems und dem 2:2 bei den Bayern und den Wikingern.
1: Wahnsinn, was da los ist in Leipzig. Aber auch hier inzwischen ein super Fußballspiel, weil die Bayern endlich teilnehmen und ein bisschen mehr aus ihren Chancen machen. Vor allen Dingen Saibari, auch klasse, auch wenn er gerade davor noch eine Szene hatte, wo er einen Ball vertändelt hat. Aber er macht sehr viel gerade fest, schiebt immer wieder nach. Gerade Ulisse, Zentrum, wo jetzt auch mehr Positionen mal getauscht werden. Luis Diaz macht nicht immer den Aushilfskellner an der linken Außenposition, sondern geht auch mal ins Zentrum, auch mal halb rechts da, unterstützt dann Ulisse. Und vor allen Dingen Upamecano spielt von hinten super raus, überlässt den Ball jetzt im 16er drinnen. Saibari, Schuss und geblockt. Nächste gute Gelegenheit, gerade noch so von Gianni Stensnes, der das 1:0 gemacht hat per Kopf in der zweiten Minute für Viking Stavanger mit dem Fuß dazwischen. Ansonsten hätte es eingeschlagen, bin ich mir sicher. Den hätte er nicht gesehen, den hätte er gerade noch so gehört, der Torwart Ariel Özbö von Saibari, der da Vollspann abgezogen hatte und dann geht er mit allem, was er hat, mit dem Körper rein. Eckball für die Bayern, rechte Seite. Kimmich, Zunge raus. Was züngelt er denn da rum? Sucht er was? Ah, er sucht wahrscheinlich so ein bisschen das Ausgewogene. Wo muss der Ball jetzt hin? Harry Kane hat ein bisschen geschoben gegen seinen Gegenspieler. Der lacht und sagt, ich habe geschoben, du hast geschoben. Ecke, kurz ausgeführt. Links am Knick des 16ers. Ulisse ins Zentrum. Bischoff zieht ab. Schöner Schuss, gute Haltung, geblockt. Ball geht raus über die rechte Außenlinie. Es gibt den Einwurf für den FC Bayern München. Wird gleich ausgeführt werden von Harry Kane. Wieder vor die Füße von Bischoff. Links zu finden. Halb rechts, rechts, zentral, überall. Ja, also die Bayern jetzt nicht mehr so ausrechenbar, kleben nicht mehr an den Positionen, ruschieren viel mehr. Min-Jae Kim, ich kriege wieder einen leichten Schweißausbruch, liegt nicht an meinem Fiebertraum, sondern daran, dass Min-Jae Kim nicht weiß, was er mit dem Ball machen soll. Steil nach vorne, die Bayern verlieren ihn schon wieder. Aufbau von Viking Stavanger, da kommt aber überhaupt nichts. Die Norweger einfach mal ins Leere. Wir sind aber schon im Halbfeld drinnen, der Bayern mit Upamecano. Steil nach vorne, 4 Meter von der Mittellinie entfernt. Da ist Kimmich in dem Versuch, durch den beiden oder an den beiden Innenverteidigern vorbeizuspielen auf Harry Kane, der genau im richtigen Moment gestartet war. Rechts draußen Bentheim, steil nach vorne auf Christiansen, abgeblockt erst einmal von Min-Jae Kim. Dann geht es über Luis Diaz auf die sichere Variante zurück in die Innenverteidigung und Urbich weit draußen auch aus seinem Strafraum. Er wollte da Upamecano noch unterstützen, so ein bisschen in Mini-Neuer-Manier. Rechter Flügel, schon wieder das Aufbauspiel der Bayern, 30 Meter zum Tor mit Ulisse. Ulisse auf die Halbposition zu Saibari, weiter auf Kimmich in den Rückraum gespielt. Im Zentrum wartet schon Upamecano, hat den Ball aufgenommen. Da kommt die Flanke flach auf Bischoff, lässt kurz abprallen, links raus auf Davis. Davis überlässt ihn am Knick des 16ers zu Luis Diaz. Flanke rein in den Strafraum und dann ist der Ball geklärt von einem Norweger. Es gibt nochmal eine Ecke, die nehmen wir ganz schnell noch mit nach 65 Minuten. 2:2. Halbzeitführung 2:0 für Viking. Dann 2 Tore für die Bayern durch Kane. Zweimal Kane, einmal Elfmeter und einmal ein Kopfballtor. Ecke schnell ausgeführt, bringt aber nichts ein. Rüber wieder nach Leipzig.
0: Ja, da fliegt gerade eine Flanke von der PSV rein in den 16-Meter-Raum. An allen aber vorbei, ins Tor aus. Und deswegen gibt es Abstoß bei Martin van der Voort. Aber eben diese Zweifach-Dreifach-Chance, das war wirklich irre, was Matej Kovar, ich habe es gerade noch mal in der Wiederholung sehen können, da gemacht hat. Also, Brajan Gruder haut das Ding von der 16-Meter-Raumkante, Dropkick auf den Kasten. Der Keeper hält, das ist schon überragend. Und dann aber das Nachsetzen von Willi Orban aus 6 Meter Vollspann mit einem Volleyschuss. Und Kovar macht sich so groß. Und mit dem Patschehändchen rechts oben holt er den da von der Linie. Das war wirklich Weltklasse. Jetzt Nusa für RB Leipzig an der linken Eckfahne.

0: Gerne unterwegs, nochmal zurückgespielt zu David Raum. Die PSV, die steht sehr, sehr tief jetzt in dieser Phase mit 5-6 in der hintersten Kette auf Höhe der Mittellinie. Davor die restlichen Angreifer eigentlich diesmal in der Verteidigung. Jetzt mal ein bisschen angelaufen von Van Bommel und Perisic. David Raum muss deswegen den Rückwärtsgang einlegen, zurück zu Luke Bar in die eigene Hälfte hinaus. Und dann könnte es mal einen langen Ball geben von Martin van der Voort. Das haben wir heute schon öfter gesehen. Und der schickt Riedle Baku mal diagonal auf die Reise, auf die rechte Seite. Der will den irgendwie mit der Brust annehmen und mit der Hacke zurückspielen. Ist vielleicht nicht der Zeitpunkt für dieses Körperteil. Aber Leipzig setzt sehr gut nach und da gibt es den nächsten Ballbesitz über die Zentrale. Das ist Bansusi, der zieht mal ab aus 25 Metern. Nusa war komplett frei auf der linken Seite. Aber jetzt ist es so ein bisschen die Brechstange bei Ezekiel Bansusi. Der Schuss nicht gut, der trifft den überhaupt nicht. Geht relativ knapp am Tor vorbei, aber der Keeper hat den auch vorbeigeschaut. Wäre auf jeden Fall zur Stelle gewesen. Ja, von der PSV länger nichts zu sehen. Also 10 Minuten, sehr dominantes Spiel von RB Leipzig. Der letzte gute Abschluss, der war von Dest, ist aber schon ein Weilchen her. Ansonsten verdient sich Leipzig so langsam die Führung. Wie ist es bei den Bayern in Norwegen?
1: Die hätten auch die Führung verdient. Kane, der in seinem 9. Champions-League-Spiel in Folge getroffen hat, das hat vor ihm nur Robert Lewandowski mal gemacht. Ronaldo und Van Nistelrooy, Rekordhalter ist Ronaldo mit 11 und zu 80 Toren in UEFA-Clubwettbewerben fehlt Kane keiner mehr. Er hat die 80 geschafft und auch die 81 und jetzt sind die Bayern schon durch. Rechts schon wieder mit einem immer wieder nach vorne eilenden Davis, der auch seine Position nicht hält. Das gefällt mir tatsächlich gut. Und mit diesem Spielstil kommen die Norweger überhaupt nicht klar. Und das müssen die Bayern genauso forcieren. Denn es sind 68 Minuten gerade durch. Es steht 2-2 und die Münchner könnten tatsächlich dieses Spiel hier komplett einmal drehen, weil Viking sich so gut wie überhaupt nichts mehr zutraut. Bischoff, sehr, sehr viel über ihn. Er hat sozusagen der Sechser, der die Bälle verteilt und nicht Joshua Kimmich. Links auf den Flügel zu Luis Diaz. Hat dann zwei Gegenspieler vor sich in den Rückraum. Noch mal auf Bischoff. Bischoff macht den Ball erstmal fest, sieht dann, dass Kim hinten mit aushilft, der an die rechte Außenposition ran zu Leimer, an den rechten Flügel ein bisschen weiter, direkt an die Linie zu Olise, durchgesteckt auf Leimer. Leimer fintiert, zweimal geht in Richtung Grundlinie, Trippic ist noch da, Leimer behält den Ball erst einmal, dann wird er zweimal noch ein bisschen geschubst, aber mit dem Spitz ist noch Trippic dran gewesen, also spricht der Norweger. Es gibt die Standardsituation, die Ecke für die Bayern, kurz ausgeführt an den Knick des 16ers, Olise zirkelt ihn rein, Kopfball! Minje Kim. Es ist, glaube ich, ein Norweger gewesen, der zuletzt noch dran gewesen ist. Nicht Kim. Kim wollte schon einnicken, aber die Norweger ein bisschen zu früh noch mit dem Kopf dran gewesen und somit keine Chance für Kim, den noch reinzumachen. Nächste Ecke für die Bayern. Ball fliegt von der rechten Seite rein. Nochmal geklärt. Sie kriegen ihn allerdings nicht mehr unter Kontrolle. Trippic zurück zum Torwart. Östbö dann an den linken Flügel rangespielt. Kopfballverlängerung nochmal in den Rückraum. Das Ganze auf Höhe der Mittellinie. Die Bayern machen jetzt wahnsinnig viel Druck, versuchen hier überhaupt keine Zweifel aufkommen zu lassen, wer jetzt hier näher am dritten Tor dran ist und wer das Spiel heute hier festmachen will, gewinnen will. 20 Minuten sind es noch. 59% Ballbesitz für die Bayern. Es steht 2-2 in einem wahnsinnig spannenden Spiel. Die Bayern haben die erste Halbzeit komplett verbummelt im Flohmarktmodus. Wir gehen mal durch, wir schauen uns alles an. Wir kriegen zwei, aber jetzt sind sie komplett hellwach. Die Szene nehmen wir noch schnell mit, weil am linken Flügel schon wieder Luis Diaz geschickt wurde. Luis Diaz geht gleich in Richtung der Grundlinie. Mit rechts nochmal in den Rückraum auf Kane. Kane Löffelball, rechts rein, Schussmöglichkeit. Tor für die Bayern! Tor, Tor, Tor, Luis Diaz, Lucho dreht das Spiel, Kane rechts raus in den Strafraum rein, super eingelaufener Ball, dann durch den Fünfer hindurch, wo niemand auf Luis Diaz aufgepasst hat und der schießt den Ball mit rechts ins leere Tor rein, keine Chance für Özbö im Tor von Viking Stavanger, 3-2 für die Bayern, also momentan sind die Weichen hier auf Sieg gestellt. Was spricht für Leipzig, außer dass sie so viele Chancen kriegen? Oder anders gefragt, Cherry, wo ist der Knipser?
0: Den sucht jetzt David Raum. Es gibt einen Freistoß, 15 Meter hinter der Mittellinie, linke Seite. Das ist ein Flankenball. Raum macht's kurz mit Nusa. Alle warten im 16-Meter-Raum. Wieder nicht so ganz sauber ausgespielt. Nusa kann sich aufdrehen, spielt den Ball ins Zentrum. Da ist Baku, der mit dem Schnipser in den 16-Meter-Raum nochmal rübergelegt von Gommis. Aber rausgeklärt von den Gästen. Ball aber wieder am Fuß. Klebt er da von Antonio Nusa. David Raum mit der nächsten Flanke am Fünfer rausgeköpft. Wieder in den Fuß eines Leipzigers. Jetzt versuchen sie es erstmal über die Zentrale. Rechts rausgespielt zu Brian Kruder. Der mit dem Übersteiger am ersten vorbei. Schickt sofort wieder Redle Baku. Der bleibt aber hängen. Ball geht ins Seitenaus. Gibt's Einwurf. Also Leipzig mittlerweile mit einem X-Goals-Wert von 1,8. Also die Chancen, sie summieren sich. Es fehlt einzig die Überquerung der Grundlinie und das zwischen den Pfosten. Jetzt mal der Chipball Richtung 16-Meter-Raum, rausgeköpft von der PSV, kein Problem. Dann rausgeschlagen, aber Riedle Baku passt auf, macht es wieder mit der Hacke und dann ist der Ball weg. Kommt jetzt über Kostic mit Tempo über die linke Seite. Der wird aber erstmal ausgebremst von Sano, der hat eine andere Idee. Spielt einen kleinen Doppelpass mit seinem Kapitän. Alles auf Höhe der Mittellinie, nochmal in die Zentrale gespielt. Leipzig will jetzt aber mehr, läuft an mit Gomis, der ist gerade reingekommen für Romulu und mit dem Nkunku. Nusa macht auch mit. Das ist jetzt das Pressing von RB Leipzig, das will auch Roger Schmitz, der neue Head of Global Soccer bei Red Bull, sehen. Der ist heute zum ersten Mal übrigens im Stadion, war ja auch schon mal Trainer bei der PSV in Eindhoven. Also kennt sich bestens aus bei den Gästen und das möchte er auch bald im RB Kosmos. Aber es steht immer noch die Null auf beiden Seiten. Das wird ihn natürlich auf der einen Seite bei Martin van der Voort erfreuen. Auf der anderen ist das einfach zu wenig. Knapp 20 Minuten haben sie noch. Können Sie diesen Knoten da hinten irgendwie
1: Karte
0: noch
1: in
0: lösen?
1: Stavanger.
0: Rüber zu dir.
1: Das ist dumm und das ist wahnsinnig bitter. Michael Olise bekommt Doppelgelb und damit Rot und Doppelgelb binnen einer Minute. Was ist passiert bei einem Konter von Viking Stavanger? Zieht er erstmal und hält seinen Gegenspieler. Dafür bekommt er die gelbe Karte von Georgi Kabakov, dem bulgarischen Schiedsrichter. Dann wird es aber noch schlimmer. Dann nimmt er sich den Ball und will ihn erstmal nicht hergeben. Und dann schimpft Trippic und er nimmt die Kugel und schmeißt sie Trippic ins Gesicht. Das Ganze hat der Schiedsrichter aufs Ohr natürlich bekommen. Dafür gibt es nochmal die gelbe Karte, also Doppelgelb. Und Olise ist unten erst einmal. Das ist etwas, also bekommt sozusagen Gelb-Rot. Und die Bayern jetzt nur noch zu zehnt. Das macht die ganze Situation natürlich nicht besser. Es ist tatsächlich ein Fußballspiel, wie ich es lange nicht gesehen habe von Seiten des FC Bayern. Denn nochmal, sie haben das Spiel gedreht. 0-2 nach einer völlig heftigen ersten Halbzeit. Der Schiedsrichter hat sich das Ganze jetzt nochmal angesehen. Auch Olise steht an der Seitenlinie, wird jetzt ein bisschen getröstet und geht jetzt in die Katakomben Richtung Umkleide rein. Stanisic wird übrigens auch gleich eingewechselt werden. Also nochmal, 0-2. Total vogelwilde erste Halbzeit von den Bayern. Nix, was sie da auf den Kasten gebracht haben, was richtig gefährlich gewesen ist. Und das, was sie gemacht haben, haben sie nicht reinbekommen. Zweite Halbzeit, super gutes Spiel bislang. Drehen das Ding und dann diese Unbeherrschtheit von Olise, was natürlich jetzt die Statik der Partie wieder verändern wird. Stavanger, linke Seite, Flanke in den Fünfer. Kopfball gerettet von Davis, nochmal nachgesetzt von den Norwegern. Und dann ist Luis Diaz da. Also da hat er seiner Mannschaft wirklich einen Bärendienst erwiesen, indem er jetzt hier die gelb-rote Karte bekommt. Ein Mann weniger, denn jetzt ist natürlich wieder, man hört es auch ein bisschen hinten schon an den Zuschauern, an den Fans, Norwegen erst einmal und Stavanger erst einmal am Drücker. 3-2 noch für die Bayern, aber das wird jetzt ein richtig hartes Stückchen Arbeit hier noch. In Leipzig, tja, was soll ich denn noch fragen, Jerry? Eigentlich so viele Chancen, wie ihr habt. Das erinnert mich ein bisschen an die zwei Guten der Bayern im ersten Durchgang und an die Möglichkeiten, die sie jetzt im zweiten Durchgang haben. Was fehlt, ist ein bisschen Glück, oder?
0: Genau so ist es. Das sucht jetzt aber Nusa über die linke Seite. Spielt den Ball zu Bansusi, der mit der Flanke rein in den Fünfer. Aber der Ex-Teamkollege Lutscher wurde hier genannt. Fährt Reuter, der ist dazwischen, klärt den Ball zum Eckball. Wieder David Raum. Also ich wiederhole mich und wiederhole mich und wiederhole mich. Aber das wird immer wieder gefährlich. Einzig das Tor fehlt. 0:0. 75. Spielminute. David Raum beim Eckball von der linken Seite. Hebt den rechten Arm. Diesmal vom Tor weggezogen. In den Fünfer rausgeköpft. Nachschussmöglichkeit für Brian Gruder. Nimmt den schön mit der Brust an. Das da ist der Abschluss und das Tor! Mit dem linken Fuß ins linke Eck. Tolle Ballannahme an der 16-Meter-Raumkante. Dann geht er ins Zentrum, hat ein bisschen Glück. Ja, der Ball ist ein bisschen abgefälscht, aber unhaltbar in dieser Situation für Mark Takeover. Und RB Leipzig ist auf dem Weg, mal wieder ein Champions-League-Spiel zu gewinnen. Ist anderthalb Jahre her. 2:1 gegen Sporting Lissabon im Januar letzten Jahres. Das war so eine furchtbare Champions-League-Saison für RB Leipzig. Am Ende war es nur ein Sieg, 7 Niederlagen. Und heute, jetzt sind sie auf dem richtigen Weg. Brian Gruder mit dem 1:0. Danke, André, für die Frage. Wie sieht's aus? Wer macht das nächste Tor bei dir?
1: Ja, momentan ist es ausgeglichen. 50-50. 78. Minute. Wir haben ja gesagt, die Statik des Spiels ein bisschen verändert. Nach der gelb-roten Karte von Michael Olise zuerst ein Foulspiel an seinem Gegenspieler und dann Trippic den Ball ins Gesicht geworfen. So schnell kann man sich binnen 3 Minuten eine gelb-rote Karte abholen. Das ist dumm gewesen. Und vor allen Dingen, da fehlt natürlich jetzt wahnsinnig viel Qualität, weil so ein Olise ist immer in der Lage, ein oder zwei Tore noch draufzulegen. Ball jetzt erstmal bei Urbich hinten. Ist weit draußen vom 16er. Muss jetzt mal gucken. Dreht sich um 180 Grad. Haut den dann erstmal über die Mittellinie drüber auf Saibari. Da muss übrigens auch aufpassen. Er hat wahnsinnig hohes Bein gegen den Norweger. Ist gerade noch so von der roten Karte davongekommen. Es sind alle aufgesprungen hier im Stadion, aber eigentlich rot gefordert. Saibari ist auch ganz kleinlaut weg. Also das heißt noch so ein kleines Zupferchen von ihm. Und er geht ebenfalls runter. Und dann weiß ich nicht, wie das heute hier ausgeht. Erstmal wieder die Norweger. Halbrechte Position. Der neu eingewechselte Hermann Haugen. Dann kommt der Lupfer rechts auf Trippic, schon auf Höhe der Grundlinie. Trippic spielt den Ball durch den Fünfer hindurch und dann vor die Brust von Stanisic, der gerade für Luis Diaz eingewechselt worden ist, drückt ihn dann über die Grundlinie drüber. Standardsituation gibt es für die Norweger, die Ecke von der linken Seite und die beiden Trainer, es gibt ja 2 Chefs an der Linie, Bjarte Lunde, Arsheim und Morten Jensen, die trainieren ja Viking Stavanger gemeinsam, die sind nicht nur am Kaugummi kauen kräftig, sondern auch am Diskutieren. Jetzt Trippic mit der nächsten Ecke, Ball in den Fünfer rein, Kopfball, gehalten, Urbich, Freunde, was ist los? Nickerchen schon wieder oder was? Ist schon wieder Lalelu-Zeit, kann doch gar nicht sein, aber es wäre sogar noch ein Foulspiel gewesen von Christiansen, der sich da hochgeschraubt hat, aber die Ecke von Trippic so schön reingedreht und dann Christiansen auf der Linie, super reagiert natürlich auch, ganz, ganz schnell unten mit beiden Händen ist Jonas Urbich, hätte ihn sogar noch vor der Linie gehabt, aber ein mögliches Tor wäre dann sowieso abgepfiffen worden. Foulspiel an Davis, das Ganze so 15 Meter vom eigenen Strafraum entfernt. Davis viel frischen Wind reingebracht, vor allen Dingen über die linke Außenbahn. Warum sage ich vor allen Dingen? Weil er auch mal mittig zu finden ist. Ich habe es ja schon immer wieder gesagt, die Bayern ruschieren viel. Fehler als von Bischof. Jetzt kommen sie über Hauge, linke Seite, dann ins Zentrum rein und den Flatterball in Richtung Elfmeterpunkt, den hat erst einmal Upamecano geklärt. Also hier ein völliges vogelwildes Spiel. Sehr, sehr viel durcheinander seit 5 Minuten, seit der Herausstellung von Michael Olise. 10 Minuten noch offiziell, 3:2 für die Bayern und Leipzig. Jerry endlich vorne mit 1:0.
0: Aber eine riesen Tormöglichkeit für die Gäste gerade, aber abgepfiffen. Der Ball springt an die Latte. Natürlich hat deswegen der Schiedsrichter nicht gepfiffen, sondern wegen eines Schubsers beim Kopfball in dieser Situation vom gerade eingewechselten Jarek Gazijorowski. Der ist da hochgestiegen im 16-Meter-Raum, kurz vor Martin van der Voort und nickt den Ball an die Querlatte, allerdings, wie gesagt, abgepfiffen dann vom Schiedsrichter wegen eines Schubsers. RB Leipzig jetzt über die rechte Seite mit dem eingewechselten Rocco Reitz. Also Brian Gruder durfte jubeln und dann sofort die warme Jacke anziehen und auf die Bank gehen hinter Martin De Michelis. Dafür der Neuzugang aus Gladbach, Rocco Reitz, wieder dabei. Der ist ja auch eingekommen gegen die Frankfurter Eintracht. Jetzt am Ball zurückgelegt im gegnerischen in der gegnerischen Hälfte zu Riedle Baku. Dann schlampige Ballannahme von Christopher Nkunku. Sieht man auch nicht alle Tage. Ball ist weg. Und die PSV aus Eindhoven, die startet einen neuen Spielzug über die Zentrale. Rechts rausgeschlagen Richtung Dest. Der wird von zwei Leipzigern in die Zange genommen. Da bleiben auch zwei liegen. Einmal Dest auf Seiten von Eindhoven und einmal ist es, glaube ich, Antonio Nusa. David Raum da wohl mit dem Foul. Und jetzt bittet der Schiedsrichter auch das medizinische Personal auf den Rasen. Das Spiel unterbrochen. Es war keine Absicht. Dest geht voll in Nusa rein in der Luft, aber er unterläuft ihn. Und deswegen gibt es Freistoß dann gleich, wenn beide wieder behandelt sind und hoffentlich weiterspielen können für die PSV aus Eindhoven auf Höhe der Mittellinie. Deswegen erstmal rüber zu den Wikingern und den Bayern.
1: 8 Minuten noch. Bayern will es über die Zeit nudeln. 3:2 vorne. Super starke zweite Halbzeit. Eine komplett verkorkste erste. Hiroki Ito an der Seitenlinie wird gleich eingewechselt werden. Erstmal nochmal ein Angriff der Norweger, linke Seite. Aber der Ball war dann schon über die Grundlinie drüber. Jonas Urbich hat schon abgewunken. Das heißt also, es müsste eigentlich, wenn ich es richtig gesehen habe, dass da kein Bayern-Spieler mehr dran gewesen ist, während sich Conny Leimer nochmal aufregt. Mensch Junge, du bist gerade Vater geworden. Du brauchst noch einen guten Blutdruck. Der Bub will dich noch lange haben. Jetzt gibt es erstmal den Wechsel. Es gibt der rausgeht mit der Nummer 34. Guck mal gerade, Saibari tatsächlich. Okay, gekommen und raus. Das ist jetzt etwas, sieht man selten bei den Bayern. Muss er ihm natürlich auch erklären. Der ist komplett am Ende. Der ist so klein, der kann gerade unterm Teppich joggen. Der versteht die Welt nicht mehr. Und die Hiroki Ito kommt rein zum Verteidigen. Ich kann es dahingehend nachvollziehen, weil er weiß, wir brauchen jetzt nicht noch einen, der vorne ein weiteres Tor macht, sondern wir müssen jetzt hinten das irgendwie ab.
0: In Leipzig! Aus Eindhoven, aber dann geht die Fahne hoch, der Treffer zählt nicht, das ist ja immer binnen weniger Sekunden wird das überprüft, die Fahne vom Assistenten ist auch hochgegangen, aber jetzt auf der Wiederholung ganz klar zu erkennen, da war der Spieler der PSV 1 Meter weiter vorne als die Abwehr von RB Leipzig, also einmal tief durchatmen im Leipziger Stadion. Es bleibt in der 82. Spielminute beim Spielstand von 1:0 durch Brian Kruder in der 76. Spielminute. Trotzdem, das war eine gefährliche Aktion. Das ist nur ein Müh einer Sekunde. Und dann kann es auch 1:1 stehen in dieser Situation. Wird es erstmal entschieden auf Abseits, aber jetzt blitzt hier auf, Tor wird überbrieft. Der Schiedsrichter schaut sich nochmal auf die Uhr und spricht über sein Headset mit den Assistenten. Der Ball ist bei Maarten van der Voort. Kriegt er jetzt noch was aufs Ohr gesagt, ja oder nein? Es war Abseits. Also, die Entscheidung steht, RB Leipzig führt knapp 10 Minuten vor dem Ende mit 1:0. Gegen die PSV aus Eindhoven. Der Treffer hat nicht gezählt. Gut, aber reingespielt. Der Ball von der rechten Seite hinter die Kette. Und der Kopfball dann eben aus der Abseitsstellung. RB Leipzig jetzt mit Tempo über links mit Nkunku. Und sie ein bisschen überrumpeln. Geht vorbei am ersten Spieler. Wir sind auf Höhe des 16-Meter-Raums. Wird hinterlaufen von David Raum. Kriegt aber den Ball erstmal nicht. Wird gut zugestellt. Ball zurückgespielt. Da hätten die Leipziger gerne einen Foul. Es wird ein bisschen nickeliger. Aber nicht unfair, erst 2 Karten hat es gegeben. Einmal für Dest und einmal für David Raum. Eben bei dieser Aktion, wo sich Nusa so ein bisschen verletzt hatte. Beide Spieler übrigens konnten weiterspielen. Sano für die PSV am Ball auf Höhe der Mittellinie geht den zweiten aus. Und deswegen zurück zu André Siems und den Bayern. Die führen.
1: Quia, Eskeko, Moy und Vevatne kommen rein. Es wird offensiver. Noch einmal bei Viking Stavanger und die beiden Chefs. Da haben wir ja gerade schon erwähnt gehabt, nämlich Beate Lunde Arsheim und Morten Jensen. Die haben gesagt, wir haben schon gespielt gegen Barcelona und gegen Chelsea mit Viking Stavanger. Aber das heute hier, das ist noch eine andere Hausnummer, ist noch mal eine Stufe höher. Und sie könnten sich tatsächlich aufgrund dieser Unsportlichkeit von Michael Olise noch einmal belohnen. Denn inzwischen mehr Ballbesitz natürlich, weil ein Mann mehr und der Herunterstellung von Olise in der 75. Minute für die Norweger, die schon wieder ausschwärmen. Linke Seite, Trippic reißt alles an sich, macht die ganze Standardsituation und die Eckbälle. Ball schon wieder im Feld drinnen. Links ist Stensnes, der jetzt mit aufgerückt ist, der Innenverteidiger. Jetzt mal komplett verkehrte Welt. Bayern hinten drin verteidigt nur noch. Deswegen ist ja auch Saibari rausgegangen und Ito reingekommen, weil sie jetzt alles hinten weg verteidigen wollen. Immer wieder angetrieben von Upamecano. Auch Kimmich fast hinten auf Höhe der Grundlinie. Und der offensivste, festhalten einmal, ist Upamecano zusammen mit Harry Kane. Und Upa geht da durch wie Bud Spencer bei Sinanten in Mücke. Checkt erstmal zwei weg und Harry Kane parallel zu Upamecano im Mittelfeld, im Zentralen, applaudiert kräftig und sagt, mein Freund, das hätte ich nach dem dritten Black Pudding nicht besser machen können in England. Also Harry Kane und Upamecano, wenn er mal nach vorne noch was geht bei den Bayern. 3,5 Minuten noch offiziell. Linke Seite, schon wieder der Versuch von den Norwegern. Kommen nach vorne mit Will Wattner, der gerade eingewechselt worden ist. Achtung, Christiansen im 16er drinnen. Schuss flacher, spitzer Winkel. Aber da sind gleich drei zur Stelle. Min-jae Kim, Bischof verteidigt auch noch hinten. Und ebenfalls Upamecano, gab Sonderapplaus von Urbich für diese Aktion. Aber die Bayern schwimmen jetzt teilweise hinten auch, weil Upamecano den Ball verloren hatte und dann Christiansen da gut nachgesetzt hat. Ecke nochmal, Urbich raus mit der Faust gegen drei. Nachschuss weit am linken Torpfosten vorbei. Der war nicht mal mehr im Fünfer. Also Viking plötzlich offensiv, traut man ihnen gar nicht zu. Aber dürfen nicht vergessen, diese Mannschaft hat seit August 25 nicht mehr hier in diesem Stadion verloren. Das ist also kein Selbstläufer hier. 3:2, die Bayern immer noch vorne. 3 Tore in der zweiten Halbzeit, zweimal Kane und einmal Luis Diaz. Aber das Ganze steht ziemlich auf der Kippe. 1:1 der Spielstand in Leipzig gegen Eindhoven. Wer ist näher am zweiten, Jerry?
2: Nee, da muss ich korrigieren. 1:0. Der Treffer hatte nicht gezählt, ja, wegen der Abseitssituation. Und jetzt sind wir auf der anderen Seite. Es gibt Freistoß für RB Leipzig. David Raum,
3: das habt ihr mitbekommen,
2: ist der Mann für die Standards bei RB. Und der Mann mit der Binde nimmt hier noch ein paar Sekunden von der Zeit. Hätte gerne, dass der eine Spieler in der Mauer noch ein bisschen zurückgeht. Und jetzt fliegt der Ball in Richtung 5-Meter-Raum. Überhaupt keine Gefahr, weil Matejko war so stabil. Es hat unglaublich gut gehalten heute. Außer in der 76. Spielminute. Der Ball von Brian Gruder war dann einfach unhaltbar und auch ein bisschen abgefälscht vom 16-Meter-Raum. Jetzt die PSV über die rechte Seite mit Dest, der ins Zentrum zum Kapitän Mauro Junior. Verlagerung auf die linke Seite. Perisic immer noch in der Begegnung. Gab schon 3-4 Wechseln auf jeder Seite, aber er ist noch da und unermüdlich. Legt den Ball nochmal ins Zentrum. Wieder zu Mauro Junior. Perisic versuchen sich da durchzuspielen, aber Lukas Klostermann geht dazwischen. Der ehemalige Nationalspieler, gerade eingewechselt worden für Riedle Baku, den aktuellen Nationalspieler Deutschlands. Jetzt aber aufgepasst, wieder die Flanke herein und diesmal von der PSV über die linke Seite in den 5-Meter-Raum. Und da ist einer dazwischen, das müsste Luke Bar gewesen sein. Dicke, dicke Chance für die Gäste auf den Ausgleich in dieser 88. Spielminute. Die Gäste aus den Niederlanden hätten gerne ein Handspiel gesehen und einen Pfiff gehört. Den gab es nicht. Der Schiedsrichter, ja, er läuft da so ein bisschen, ja, fast nervös auf und ab. Hat sich gerade ans rechte Ohr gefasst. Da ist sein Stöpsel drin und sein Mikro dran und zeigt an, hier war gar nichts mit der Hand. Deswegen geht's weiter mit einem Eckball über die linke Seite oder von der linken Seite für die PSV aus Eindhoven. Das ist Perisic mit Zug zum Tor am Fünfer. Rausgeköpft. Abschlussmöglichkeit aus der, naja, sagen wir mal sechsten Reihe. Vielleicht aus 35 Metern. Krass. Tor über den Kasten gepölt. Und damit rüber.
1: 3:3. 3:3. Es ist Haugen, der Eingewechselte. Wieder keine Chance für Urbich. Flanke, linke Seite. Zweiter Pfosten, Haugen, Kopfball. Direkt neben den rechten Pfosten. Schlechtes Abwehrspiel von Stanisic. Alle, die bislang hier gepatzt haben, haben auch zuletzt einfach nicht überzeugt. Stanisic muss eigentlich am linken Flügel das schon viel früher geklärt kriegen. Machte aber nicht. Leimer verliert den Ball, gibt ihn weiter dann, beziehungsweise an Kimmich. Kimmich wird gecheckt, bleibt am Boden liegen. Schiedsrichter lässt weiterlaufen auf Trippic. Trippic gegen Stanisic und dann geht er nicht hin und dann verliert Davis die Flanke. Nachdem die Flanke reinkommt, auch noch das Kopfballduell gegen Haugen und der Ball geht rein. Also das sind so viele Fehlerketten, die Bayern sich da geleistet haben. Keine Chance für Urbich und dieses 3:3, das ist natürlich fast wie ein Sieg für die Norweger. Unglaublich, wie auf der linken Außenbahn da Stanisic nicht Trippic rangeht. Der muss raus aus dem Strafraum, muss da hingehen und ihm den Ball abnehmen schon. Macht er aber nicht. Und dann verliert auch noch Davis den Zweikampf gegen Haugen. Mein liebes Lieschen, das ist eine Verkettung von Fehlern. Das sind noch nicht die Bayern, wie wir sie im letzten und in der vorletzten Saison gesehen haben. Jetzt wird das Tor zwar noch mal überprüft, weil der Schiedsrichter was aufs Ohr bekommen hat. Aber egal, was da los ist, ich kann mir nicht vorstellen, dass das die Leistung der Bayern heute hier auf jeden Fall noch nach oben hebt. Nee. Tor zählt auf jeden Fall, wenn ich es richtig gesehen habe, bleibt hier beim 3:3. 4 Minuten werden noch draufgelegt. Wir sind schon tief in der Nachspielzeit. 3:3 der Spielstand. Jetzt nochmal Leipzig, bitte, Cherry. Und diesmal sage ich es richtig. 1:0 für RB. Das ist die gute Nachricht.
2: Genau so ist es. Auch wenn die Gäste hier jetzt mehr vom Spiel haben, eben wieder eine Möglichkeit hatten, aber wieder standen sie im Abseits und Leipzig ist jetzt bemüht, die Zeit runterzuspielen. Die 90. Spielminute ist in 5 Sekunden vorbei. Dann schauen wir mal, was es noch oben drauf gibt. Es gab ja auch die ein oder andere knifflige Situation. 4 Minuten gibt es oben drauf in Leipzig. Die PSV ist am Ball über die linke Seite auf Höhe der Mittellinie. Leipzig komplett in der eigenen Hälfte. Die PSV verlagert auf rechts mit Perisic. Der setzt zum Flanken an, täuscht aber nur an, wird eng begleitet von David Raum. Seine gelbe Karte wurde übrigens zurückgenommen, nachdem sich der Schiedsrichter nochmal die Situation angehört hat über sein Headset. Jetzt gibt es nochmal Eckstoß für die Gäste. Das ganze Stadion steht auf. Der Gästeblock ist relativ ruhig und Sie sehen den Eckball von rechts von Perisic hebt den linken Arm, 3 Schritte Anlauf, kommt hoch rein in den Fünfer, wird verlängert, rausgeköpft. Und dann ist Dest zwar da, aber Gomis schickt sofort Rocco Reitz, kann den Ball aber nicht erreichen. Gut zurückgearbeitet, die Restverteidigung, sie steht, der Ball zurückgespielt zum Keeper. Leipzig führt 1:0, es wird kribbelig, auch in Norwegen bei André Siems.
1: Minuten über der Zeit. Nochmal wird ein Norweger geschickt. Linksschussmöglichkeit, spitzer Winkel gehalten. Es ist Zlatko Trippic gewesen, der Kapitän, der das Spiel praktisch fast alleine entschieden hat mit seinen Flanken, die er da reingedreht hat und die Bayern-Abwehrspieler da immer wieder nichts entgegenzusetzen hatten. Oh, und Conny Leimer jetzt noch mit seinem Gegenspieler hier, mit Zlatko Trippic, der schon wieder beteiligt gewesen ist, auch in der Szene mit Brust an Brust, aber kurzer Rempler und dann geht es auch weiter. Fans stehen hier komplett in der Lyse Arena. Ich glaube, sie haben mit viel gerechnet, aber nachdem die Bayern hier mit 3:2 in Führung gegangen sind, nicht, dass sie jetzt tatsächlich den Ausgleich noch machen. Diese Hoffnung keimte wieder auf nach der Dummheit von Michael Olise, nachdem er zuerst ein Foulspiel begangen hat und anschließend, nachdem er die erste gelbe Karte gesehen hat, auch noch im Gegenspieler den Ball ins Gesicht geworfen hatte. Dafür gab es die zweite gelbe Karte, Unsportlichkeit, und seitdem die Bayern also nur noch zu 10. Und seitdem die Bayern nicht mehr so stabil und vor allen Dingen nicht mehr so dominant. Hier also noch 1 Minute. Nochmal der schnelle Wechsel rüber zu Jeremias Thiel nach Leipzig.
2: Hier sind es noch 1,5 in der 4-minütigen Nachspielzeit. Es gibt Freistoß für die Gäste auf Höhe der Mittellinie. Natürlich bewegen sie sich jetzt alle in Richtung 16-Meter-Raum von RB Leipzig, die aber eine hohe Abseitsfalle stellen. Also 10 Meter ja, oder vielleicht 7 Meter vorm eigenen 16-Meter-Raum reihen sich alle weiß-roten Leipziger auf. Der Ball fliegt in den 16-Meter-Raum. Erstmal kein Abseits angezeigt. Perisic ist da mit dem Kopf dran. Nusa kann dazwischen gehen. Setzt sofort den Sprint an und spielt den Ball rechts rüber zu Rocco Reitz. Der kommt nicht an. Gut zurückgearbeitet von den Gästen. Und der Ball ist beim Keeper, bei Matej Kova, der PSV aus Eindhoven. Und nochmal zurück zu André Siems.
1: Die letzten Sekunden, nochmal Angriff der Bayern. Ball direkt im Mittelkreis drinnen. Sie versuchen irgendwie nochmal Herr der Lage zu werden. Mit Leimer von hinten aber vom Ball getrennt gewesen. Schiedsrichter schaut auf die Uhr. 5 Minuten Nachspielzeit sind vorbei. Letzte Aktion. Ich glaube, es gibt nochmal einen Freistoß für den FC Bayern München. Jetzt gibt es nur noch eins. Hoch und weit rein. Hoffen auf den lieben Gott und auf Harry Kane. Und dass irgendeiner da noch mit dem Kopf rankommt. Alle Bayern-Spieler vorne mit dabei, außer Joshua Kimmich. Der wird ihn reindrehen. Hat er das Trippitsch-Füßchen, denn das ist heute wirklich komplett Gold wert gewesen. Diesem Spieler ist alles gelungen, was man nur gelingen kann. Und die Bayern haben hinten heute Abwehrlücken au mas gehabt. Ball kommt nach innen rein. Schussmöglichkeit, Ito! Geblockt, rausgeschlagen. Aber der Schiedsrichter schaut noch nicht auf die Uhr. Kimmich noch einmal, steil nach vorne. Mensch Junge, hättest den Kopf gehoben, hättest noch ein bisschen Zeit gehabt. Aber im Nachfassen, die Bayern nochmal mit der zweiten Luft über Harry Kane. Links draußen ist Ito. Ito setzt nach am Flügel, vorbei am 16er. Nee, setzt nicht nach. Nimmt lieber den Ball nochmal in die Hand. Einwurf, bitte.
2: RB Leipzig gewinnt 1:0 gegen die PSV aus Eindhoven. Gerade ist noch der letzte Ball reingeflogen in den 16-Meter-Raum. Rausgeklärt und der Jubel ist riesig. Ab zu dir.
1: Das Spiel ist jetzt aus. Auch hier ist die einen jubeln, die andere nicht. Viking Stavanger zufrieden, klatscht sich ab. Der FC Bayern München komplett am Kopfschütteln. Das hätten, glaube ich, viele der Fans nicht gedacht. Die zücken alle ihre Handys, machen Fotos, machen Videos und es fließt sogar die ein oder andere Träne. Das ist Fußball, wenn der Underdog dem großen Favoriten zumindest ein Unentschieden abtrotzt in einem Spiel, das die Bayern heute hier verschenkt haben. Drei Möglichkeiten, drei echte Möglichkeiten, oder sagen wir vier sind es gewesen. Einmal Obig wirklich gut dazwischen. Vier Möglichkeiten für Viking Stavanger. Dreimal war der Ball drinnen. Die Bayern dagegen haben viel zu viele Chancen verballert, auch in der zweiten Halbzeit. So der Endstand hier 3:3 und Leipzig schlägt Eindhoven mit 1:0.
3: Das waren die Partien Viking Stavanger gegen Bayern München und RB Leipzig gegen PSV Eindhoven an diesem zweiten Spieltag in der Champions League der Männer mit ihren Reportern André Siems und Jeremias Diehl. Ich habe hier noch ein paar Ergebnisse aus diesen anderen Partien, die um 21 Uhr angepfiffen wurden. Arsenal setzte sich mit 3:0 gegen Lille durch. Der FC Barcelona gewann auch, und zwar bei Galatasaray Istanbul und das sogar super deutlich 4:1. Bei Villarreal und Neapoli gab es in der Halbzeit noch ein Tor. Das Spiel endete 3:1. Manchester United unterlag bei Atletico Madrid mit 0:2. Und die Partie Brügge gegen Inter Mailand, die läuft noch. Dort steht es aber aktuell 3:1. Das Ergebnis liefern wir Ihnen dann nach. Oder Sie gucken einfach bei sportschau.de. Dort sind Sie immer gut informiert. Ein Ergebnis habe ich jetzt noch für Sie, und zwar vom frühen Abend. Denn die DFB-Frauen, die haben auch das zweite anspruchsvolle Testspiel binnen 4 Tagen gewinnen können. Gegen Asienmeister Japan setzte sich das Team von Christian Wück mit 2:1 durch. Und aus Bremen fasst Ihnen Christopher Klein das Spiel zusammen.
4: Bei der Ehrenrunde durch das verregnete Weserstadion strahlten alle deutschen Spielerinnen. Besonderen Grund dazu hatte unter anderem Linda Dallmann. Denn nachdem Japan früh in Führung gegangen war, gelang ihr nach knapp einer halben Stunde der 1:1 Ausgleich.
5: Wir haben heute als komplettes Team überzeugt. War auch wichtig, dass wir mal in Rückstand geraten sind, wie wir darauf reagiert haben. Wie wir es bis zum Ende auch als, ja, sag ich mal, Einheit dagegen gestellt haben. Es war heute einfach, ja, sehr schön auf dem Platz zu sein, mit und gegen den Ball, hat unheimlich viel Spaß gemacht und glaube, wir haben uns von einer sehr guten Seite präsentiert.
4: Das galt allen voran auch für Dallmanns Bayern-Kollegin Clara Bühl, die beim ersten Treffer die Vorlage gab, kurz vor der Pause ganz knapp ihr Tor verpasste, aber knapp 20 Minuten vor Schluss die Partie dann doch mit einem satten Flachschuss zum 2:1 entscheiden konnte.
6: Ja, natürlich freue ich mich immer, wenn ich auf der Scorerliste stehen kann. Aber heute freut es mich einfach, dass wir als Mannschaft einen Riesenschritt nach vorne gemacht haben. Wir haben zwischen den Spielen zusammengesessen, haben analysiert und dass es heute solche Früchte trägt, ist einfach ein wunderschönes Gefühl und das wollen wir jetzt auch mitnehmen.
4: Nach den ersten beiden Länderspielen der Saison zeigt sich, die DFB-Frauen sind auf einem guten Weg Richtung WM nächsten Sommer in Brasilien. Und bei der Ehrenrunde im verregneten Weserstadion war zu spüren, diese 2 Siege gegen Australien und Japan sind sehr gut fürs Selbstvertrauen.
3: Und dann habe ich noch 3 Ergebnisse aus der European League im Handball. Flensburg gewann gegen den rumänischen Vertreter Buzău mit 36:27. Der VfL Gummersbach gewann an diesem dritten Spieltag ebenfalls gegen ein Team aus Nordmazedonien deutlich mit 38:28. Und der Bergische HC verlor die Partie bei Sesvete in Kroatien mit 31:37. Hier geht es jetzt weiter mit der ARD Infonacht und Carsten Fick.
7: Dankeschön, Nele Höpper. Dankeschön an den Sport. Hier bei uns in einer Minute gleich die Nachrichten. Und da schauen wir schon mal ganz kurz auf die kommende Stunde. Der Wechsel an der Spitze im Arbeitsministerium ist ja perfekt. Der neue Alexander Schweizer hat schon seine Urkunde. Wie geht's nun weiter? In der Koalition, auch mit der SPD. Unser Thema gleich ausführlich nach den Nachrichten.

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1: Um 23 Uhr mit Kevin Bieler. Union und SPD haben sich laut Medien auf die Einführung einer Zuckersteuer geeinigt. Wie aus dem Bundesfinanzministerium verlautete, wird sich morgen das Kabinett damit befassen. Aus der Nachrichtenredaktion Lisa Kupper.
2: Der Kompromiss sieht demnach eine zweistufige Steuer auf Erfrischungsgetränke vor. Es geht um 5 oder 8 Gramm Zucker pro 100 Milliliter. Die Abgabe betrifft vor allem große Hersteller. Die Steuer soll nicht für Getränke mit Süßungsmitteln sowie reine Frucht- und Obstsäfte gelten und ab Juli nächsten Jahres kommen. Sie soll nicht nur Steuereinnahmen, sondern die Verbraucher auch zu gesünderer Ernährung bringen.
1: Grüne und SPD unterbrechen die Sondierungsgespräche mit der Linken in Berlin. Das haben beide Parteien in einer gemeinsamen Erklärung mitgeteilt. Aus der Nachrichtenredaktion Gisela Former.
3: Grund für die Unterbrechung ist eine neue Erklärung der Linksfraktion zum Thema Antisemitismus. Darin bekennen sich alle Abgeordneten zum Existenzrecht von Israel und nennen dafür eigene Parteitagsbeschlüsse als Grundlage. Das sorgt für Irritationen bei Grünen und der SPD. Sie hätten gerne, dass sich die Linken auf ein gemeinsames Papier der Sondierungspartner aus der vergangenen Woche beziehen. Darin haben alle drei Parteien festgelegt, wie sie mit Antisemitismusvorfällen umgehen. Von Grünen und SPD heißt es deshalb jetzt, man müsse bewerten, ob dieses Papier noch Geltung hat. Die Linke in Berlin reagierte überrascht auf den Schritt.
1: Einen Tag nach dem Rücktritt von Bundesarbeitsministerin Baas ist Alexander Schweizer zu ihrem Nachfolger ernannt worden. Bundespräsident Steinmeier überreichte dem SPD-Politiker aus Rheinland-Pfalz am Nachmittag die Ernennungsurkunde. Morgen legt Schweizer dann im Bundestag sein Amtseid ab. Schon vor seiner Ernennung sicherte er zu, alles daran zu setzen, die geplante Rentenreform zügig auf den Weg zu bringen. Er wolle sich dabei aber nicht unter Druck setzen lassen. Es gebe inhaltlich offene Fragen. Bei der Operation von Papst Leo XIV. Ist Lungenkrebs festgestellt worden. Das teilte das Gemelli-Krankenhaus in Rom am Abend mit. Bei dem Eingriff sei ein Knoten am rechten Lungenflügel des 71-Jährigen entfernt worden. Anschließende Untersuchungen hätten ergeben, dass es sich um einen bösartigen Tumor gehandelt habe. Ob sich der Krebs weiter ausgebreitet hat, war zunächst unklar. Der Vatikan hatte zunächst lediglich erklärt, dass Leo die Operation gut überstanden habe. In der Fußball-Champions League hat Bayern München am Abend bei Viking Stavanger 3:3 gespielt und RB Leipzig besiegte PSV Eindhoven mit 1:0. Das waren die Nachrichten. Das Wetter in Deutschland, nachts überwiegend trocken, vereinzelt Schauer, Tiefstwerte 14 bis 4 Grad. Morgen meist trocken, Höchstwerte 13 Grad im Erzgebirge bis 22 Grad am Hochrhein. Am Donnerstag ist es oft freundlich. Die Temperaturen liegen zwischen 15 und 23 Grad. Am Freitag nach Auflösung von Nebelfeldern viel Sonne, 15 bis 23 Grad. Es ist 23.03 Uhr.
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4: Und wir beginnen auf der A4 Chemnitz Richtung Erfurt. Zwischen Hermsdorfer Kreuze und Kreuz Erfurt fährt ein Schwertransport, der nicht überholt werden kann. Die A6 Kaiserslautern Richtung Mannheim ist zwischen Ludwigshafen Nord und Mannheim-Sandhofen wegen Markierungsarbeiten auf der Theodor-Heuss-Brücke bis morgen 6 Uhr gesperrt. Eine Umleitung ist eingerichtet. Die A7 Ulm-Würzburg ist zwischen Ellwangen und Dinkelsbühl-Fichtenau wegen Wartungsarbeiten in beiden Richtungen bis 5.30 Uhr gesperrt. Die A23 Heide Richtung Hamburg ist zwischen Heide-West und Heide-Süd wegen Überflutungsschäden gesperrt. Die A24 Hamburg Richtung Berlin ist zwischen Hamburg-Horn und Jenfeld wegen Bauarbeiten bis Freitag 20 Uhr gesperrt. Auch dort gibt es eine Umleitung. Die A33 Brilon Richtung Bielefeld ist zwischen Schloss Neuhaus und Paderborn-Sennelager wegen Bergungsarbeiten bis ca. 1.30 Uhr gesperrt. Die A48 Koblenz Richtung Dreieck Vulkaneifel ist zwischen Laubach und Ulmen wegen eines defekten Lkw gesperrt. Die A52 Essen Richtung Düsseldorf ist zwischen Tiefenbroich und Ratingen wegen Bauarbeiten bis morgen 5 Uhr gesperrt. Dann die A113 Neukölln-Schönefeld, die ist zwischen Spätstraße und Schönefeld Nord in beiden Richtungen wegen Wartungsarbeiten bis 5 Uhr gesperrt. Und letzte Meldung, Berlin, der Tiergartentunnel ist zwischen Reichpietschufer und Heidestraße in beiden Richtungen bis ca. 5.30 Uhr gesperrt. Kommen Sie auf jeden Fall gut an.
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4: Kommt wie immer vom Norddeutschen Rundfunk aus Hamburg, aus dem Studio von NDR Info. Mein Name Carsten Fick. Hallo, schön, dass Sie dabei sind. Ja, das ging mal zügig, das ging mal richtig schnell. Gestern der Rücktritt von Bärbel Baas und heute ist schon ihr Nachfolger im Amt. Wenn das man immer so schnell ginge in der Politik. Alexander Schweizer ist also der neue Arbeitsminister, hat am Nachmittag seine Ernennungsurkunde durch den Bundespräsidenten erhalten und wird morgen dann im Bundestag vereidigt. Bärbel Baas wird übrigens nicht öffentlich verabschiedet. Berlin-Korrespondent Benjamin Großkopf fasst den heutigen Tag zusammen und beginnt zunächst einmal mit dem Kanzler.
5: Am Tag danach ist Friedrich Merz verschnupft.
6: Na, Sie hören's. Lohnfortzahlung im Krankheitsfall.
5: Ein kranker, aber weiter entlohnter Bundeskanzler beim Deutschen Arbeitgebertag. Botschaft: Deutschland steht besser da, als es gemacht wird. Das Glas ist, ja, wie voll ist es eigentlich?
7: Wir haben so diese fatale Neigung, ständig immer nur zu sagen, das Glas ist halb voll, allenfalls halb voll. Nein, es ist halb leer, es ist halb voll und wir sind auf einem guten Weg.
8: Mal wirklich ein volles Glas für Sie.
7: Danke.
8: Bitte.
5: Ein randvolles Glas Arbeit wartet ganz bestimmt auf den neuen Arbeitsminister von der SPD, Alexander Schweizer, Nachfolger von Bärbel Baas. Das wird anstrengend, denn der Chef hat klare Erwartungen. Morgen um 10 Uhr das erste Mal im Kabinett und Schweizers Zeitplan danach ist eng getaktet, wenn es nach Merz geht.
9: Und von 11 Uhr an Arbeit im Ministerium. Und zwar so schnell und so zügig, dass wir die Gesetzentwürfe, die wir verabredet haben, die zum Teil auch schon im Entwurf da sind, so schnell wie möglich ins Kabinett bekommen.
5: Und falls es die neue Führungskraft immer noch nicht verstanden haben sollte.
9: Die Reform der Rentenversicherung, die Vorschläge haben wir am 22. Juni bekommen. Wir haben heute den 13. Oktober, Juli, August, September, Oktober. Ja. Das ist mir schon zu lange.
5: Und das ist schon als Kritik an Bärbel Baas zu verstehen. Nach ihrem Rückzug gestern, nach gegenseitigen Vorwürfen zu Stil bzw. Stillosigkeit in der schwarz-roten Koalition.
10: Ich empfinde in einem gewissen Strudel der Gefühle seit einigen Stunden Motivation. Entschlossenheit.
5: Im entschlossenen Strudel der Gefühle regierungsinterne Diskussionen führen zum Gesetzesentwurf in Sachen Rente. So kann man Alexander Schweizers Taktik wohl zusammenfassen, die der Neue dann so ausführt.
10: Aber am Ende brauchen wir auch Entscheidungen. Und diese Entscheidungen müssen dann auch in ein Gesetzgebungsverfahren fließen. Und ich will mich da mit aller Kraft dafür einsetzen, sobald die Koalition insgesamt klar ist, auch über alle Fragen der Alterssicherung, wird das Haus, das ich zukünftig führen darf, alles daran setzen, dass wir zügig, aber gründlich die entsprechenden Gesetze auf den Weg bringen.
5: Nachfragen nicht erlaubt, was das nun heißt für den Reformzeitplan. Und was war eigentlich mit dem Innehalten, das sich gestern alle gewünscht hatten? Unverständnis bei Sören Pellmann von den Linken und der Grünen Katharina Dröge.
11: Offensichtlich hat Bundeskanzler Friedrich Merz den Schuss immer noch nicht gehört.
12: Wie unsouverän kann man sein und wie sehr kann man auch als Bundeskanzler zeigen, dass man als Führungskraft offensichtlich ungeeignet ist?
5: Und die AfD spricht heute von einem offensichtlich rauen und nicht guten Umgangston in der Bundesregierung. Der ist ja nicht nur die Arbeitsministerin abhanden gekommen, sondern auch der SPD, ihre Vorsitzende. Was ist da eigentlich mit dem zurzeit nach Umfragen beliebtesten Politiker Deutschlands?
13: Ich bin zwar kein Techniker, ich bin ja nur einfacher biertrinkender Jurist, aber das ist.
5: Da geht es um ein neues Kampfflugzeug für die Bundeswehr. Ernst wird Verteidigungsminister Boris Pistorius, als er heute nach dem SPD-Vorsitz gefragt wird.
13: Ich werde als Parteivorsitzender definitiv nicht antreten, weil ich mit meiner Aufgabe, die Sicherheit dieses Landes zu garantieren, wirklich ausgelastet bin, um das ein für alle Mal klar zu sagen.
5: Auch sonst liegen zurzeit keine öffentlichen Bewerbungen um den SPD-Vorsitz vor. Aber es ist ja auch erst Tag 1 nach dem Tag, der hier in Berlin vieles in Bewegung gebracht hat.
4: Ja, der Tag nach dem Rücktritt. Benjamin Großkopf war das aus Berlin. Wie geht's weiter mit der Koalition? Wie geht's weiter bei der SPD? Darüber hat meine NDR-Kollegin Birgit Langhammer mit Andrea Römmele gesprochen. Sie ist Politikwissenschaftlerin an der Hertie School of Governance. Und die erste Frage war, wie kann die SPD diesen Wechsel jetzt verkraften? Mehr Schmerz oder mehr Chance?
14: Also es sind ja zwei Wechsel eigentlich. Es ist der Wechsel in der Koalition, also der Ministerposten ist frei geworden und eben auch der Wechsel in der Parteiführung. Ich würde es eher als Chance für die SPD sehen. Was den Ministerposten anbelangt, gab es ja auch eine schnelle Nachbesetzung mit Herrn Schweizer aus Rheinland-Pfalz, einem ehemaligen Ministerpräsidenten, der dafür bekannt ist, dass er gute Kompromisse schließen kann, dass er gut in der Mitte zusammenbringt, auch wenn er sich in den letzten Wochen immer negativ zur Rentenreform geäußert hat. Die zweite Vakanz ist die auf den Parteivorsitz. Und da werden die Diskussionen in den nächsten Tagen und Wochen interessant werden.
15: Und beides will ich mit Ihnen natürlich auch noch mal aufgreifen. Vor allem Alexander Schweizer, der wird ja jetzt auch von der SPD schon so gesehen, als ob er das alles richtet. Sie haben es angesprochen, er war Ministerpräsident in Rheinland-Pfalz, war aber auch am Boden zerstört, als er dann abgewählt wurde Anfang des Jahres. Also hat er das jetzt überwunden? Gibt es da eine neue Karrierechance und auch Möglichkeit, sich zu beweisen?
14: Auf jeden Fall. Also der Weg von Mainz nach Berlin auf einen Ministerposten auf nationaler Ebene ist sicherlich ein Karriereschritt. Er hat die Wahl knapp verloren. Er hatte einen fulminanten Wahlkampf geführt, dann aber verloren. Und es war dann schon auch die Wahlanalyse in den Tagen danach, dass der Wind aus Berlin einfach zu scharf war. Also dass er keine Unterstützung aus Berlin bekommen hat, beziehungsweise die Großwetterlage eben so ist, dass er keine Unterstützung hatte. Insofern würde ich das absolut als Karriereschritt bezeichnen.
15: Und was heißt das für die Reformen? Wird es da jetzt wohl einfacher mit der Nachbesetzung im Arbeitsministerium mit Alexander Schweizer? Wir haben heute schon gehört, Kanzler Merz macht Druck und sagt, vor allem bei der Rente muss es jetzt mal schneller gehen.
14: Ja, also was Frau Baas ja vorgeworfen wurde, ist, dass sie auch Dinge in ihrem Haus verschleppt hat. Wir haben die Vorschläge der Rentenkommission, aber das Ganze muss ja auch jetzt erstmal in einen Gesetzesentwurf gegossen werden, den man dann auch debattiert. Und da erhofft sich der Kanzler jetzt mehr Schwung mit der Neubesetzung Schweizer.
15: Und dann bleiben wir gleich noch bei der Koalition. Was heißt das aus Ihrer Sicht auch fürs Koalitionsmiteinander? Es gab ja eben offene Kritik auch an diesen kritischen, nenne ich es mal, Unionsstimmen, die ja zum Teil gegen Baas gewettert hatten. Muss man das intern noch aufarbeiten?
14: Es wäre gut, wenn man es intern aufarbeiten würde, aber ich glaube, man wird zum Alltagsgeschäft übergehen. Und insgesamt wünscht man sich doch sehr, dass der Ton miteinander ein anständiger wird oder ein anständiger bleibt. Und ich glaube, das geht uns allen so. Hinter jedem Politiker, hinter jeder Politikerin steckt ein Mensch mit seinen Sorgen und seinen Herausforderungen. Und das ist, glaube ich, gestern allen auch noch mal klar geworden.
15: Den zweiten Punkt, den Sie eingangs angesprochen haben, wollen wir natürlich nicht vergessen. Und das heißt Parteiführung. Ende des Jahres will ja Lars Klingbeil eine Neuwahl der Parteispitze. Er selbst, glaube ich, kann man schon sagen, will weitermachen. Schauen wir also auf den zweiten Platz. Es wird ja wohl wieder eine Frau werden dann, wegen Doppelspitze und paritätisch besetzt. Und gehandelt werden vor allem aus Mecklenburg-Vorpommern Manuela Schwesig oder aus dem Saarland Anke Rehlinger. Also wie es heißt, starke Frauen aus Bundesländern. Gehen Sie da mit?
14: Ja, starke Frauen aus Bundesländern, da würde ich mitgehen, aber ich glaube, ich würde noch weitergehen und würde die Frage in den Raum werfen, ob Frau Schwesig sich den Parteivorsitz teilen möchte.
15: Teilen? Also ein
14: also, ob sie nicht alleinige.
15: Ja, ach so.
14: Andersrum. Ja. Also ob sie sich nicht sagt, den Parteivorsitz möchte ich alleine machen. Wir gehen weg von der Doppelspitze. Also die Doppelspitze ist ja nicht gesetzt, ja. Und wir haben, was wir jetzt erlebt haben in den letzten 2 Jahren, ist, dass Lars Klingbeil als Co-Vorsitzender überlebt hat, aber die Frauen immer gescheitert sind. Deswegen kann ich mir durchaus vorstellen, dass eine so starke Kandidatin wie Manuela Schwesig jetzt auch mit dem Rückenwind des Wahlkampfes aus Mecklenburg-Vorpommern sagt, Parteispitze ja, aber Parteispitze alleine.
15: Und glauben Sie, dass sie damit bei den Sozialdemokraten auch eine Chance hätte, das umzusetzen, oder halten die wohl doch eher an einer Doppelspitze fest?
14: Das werden die Diskussionen zeigen. Das ist alles nicht in Stein gemeißelt. Wir könnten uns aber auch vorstellen, dass jemand Junges, vielleicht auch nicht ganz so Bekanntes, aus der zweiten oder dritten Reihe kommt, um auch ein bisschen für Erneuerung zu stehen. Jetzt hat Frau Schwesig einen großen Erfolg eingefahren, aber eine große Erneuerung ist es trotzdem nicht. Und ich meine, das wird ja auch hoch und runter diskutiert, dass es jetzt auch Zeit ist, für die zweite und dritte Reihe, für die junge Generation in die erste Reihe zu kommen. Und da wäre der Co-Parteivorsitz sicherlich eine Gelegenheit.
4: Sagt Andrea Römmele über neue Personalien und Gedankenspiele in Berlin. Sie ist Politikwissenschaftlerin an der Hertie School of Governance. Die Zeit 23.15 Uhr.
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4: Und wir schauen nach Frankreich. Dort sind heute erneut tausende junge Menschen auf die Straße gegangen, um für bessere Lern- und Studienbedingungen zu demonstrieren. Sie fordern 10 Milliarden Euro zur Renovierung und für eine bessere Ausstattung der Oberschulen. An mehreren Orten kam es dabei auch wieder zu Spannungen mit den Sicherheitskräften. Julia Borutta berichtet aus Paris.
16: In friedlicher Atmosphäre sind unter anderem zwei Demonstrationszüge in Paris gestartet. Unter die Schüler und Schülerinnen mischten sich viele Studierende, Eltern und auch Angehörige der Lehrergewerkschaften. Der prominenteste Gast war die schwedische Aktivistin Greta Thunberg. Am Morgen hatte sie sich einer Blockade vor dem Lycée Paul Éluard in Saint-Denis angeschlossen.
17: So I'm here today, to support the students.
16: Sie sei hier, um die Schüler zu unterstützen. Diese Generation wächst in Hoffnungslosigkeit auf. Und die Tatsache, dass nicht genug in Bildung investiert wird, obwohl man uns doch immer sagt, freut euch auf eure Zukunft, ist einfach nur ein Schlag ins Gesicht der jungen Leute. Die Solidarität war unter den Demonstrierenden mit jungen Leuten in den benachteiligten Banlieues groß. Mit Musik und Plakaten zogen sie durch die Straßen, darunter auch die deutsch-französische Architekturstudentin Clara Lutz.
18: Ja, also ich habe das Gefühl, ich habe halt Freunde, die in Deutschland studieren und habe das Gefühl, es wird in ganz Europa eigentlich jetzt größer werden. Also allgemein, dass wir als Generation Z einfach mehr zugehört werden wollen.
16: Den jungen Leuten geht es längst nicht mehr nur um Schule. Auch die Situation an den Hochschulen, der Klimawandel und der Krieg in Gaza bewegen sie. Sabrine Carbach, Sprecherin der Studierendengewerkschaft L'Union étudiante, brachte den allgemeinen Unmut zum Ausdruck. Wir hören nicht auf, bis nicht die 10 Milliarden auf dem Tisch liegen, die wir für das Bildungswesen fordern. Wir werden noch mehr werden, uns nicht nur mit den Lehrern, sondern auch mit den Landwirten, mit Feuerwehrleuten zusammentun. Die Franzosen haben die Schnauze voll. Wir werden aufstehen gegen 10 Jahre Macronismus, die uns alle fertig gemacht haben. Während am Nachmittag noch nicht absehbar war, ob auch diesmal die Kundgebungen, wie schon die letzten Male, erneut in gewaltsamen Zusammenstößen mit der Polizei enden würden, musste sich Innenminister Laurent Nunez im Parlament schweren Anwürfen aussetzen. Eine sozialistische Abgeordnete hatte ihm vorgeworfen, nicht die Jugend sei das Problem, sondern die Polizei, worauf Nunez sichtlich empört reagierte. Die republikanische Ordnung ist, wenn man Kriminelle und Randalierer festnimmt. Und genau das machen wir jeden Tag. Während die Regierung hofft, dass die bevorstehenden Herbstferien die Lage beruhigen werden, haben die Demonstrierenden bereits einen weiteren landesweiten Protesttag ausgerufen. Am 17. Oktober wollen sie gemeinsam mit ehemaligen Akteuren der Gelbwestenbewegung auf die Straße gehen.
4: Soweit Julia Borutta über die weiter anhaltenden Proteste in Frankreich. Und von Frankreich nach Indonesien. Dort wüten immer noch heftige Waldbrände, insbesondere auf den Inseln Borneo und Sumatra. Dies sind auch die einzigen Regionen der Welt, in denen noch Orang-Utans in freier Wildbahn leben. Die Populationen sind aufgrund von Abholzung, Waldbränden und Wilderei ohnehin zurückgegangen. Und nun bedrohen auch noch die verheerenden Feuer diese seltenen Tiere. Naturschutzorganisationen versuchen, die Affen vor den Flammen zu retten. Aus dem ARD-Studio Singapur berichtet Florian Barth.
19: Novita klammert sich an die Äste eines fast blätterlosen Baumes auf Borneo. Das Orang-Utan-Weibchen ist ganz nach oben in den Wipfel geklettert, auf der Flucht vor dem glühend heißen Waldboden und dem beißenden Rauch. Unter dem Baum ein Einsatzteam der Borneo Orang-Utan Survival Foundation. Ein Ranger schießt mit einem Gewehr ein Betäubungsmittel auf den Affen. Das Team holt Novita mit einem Netz runter in Sicherheit. Die Stiftung hat bereits mehrere Orang-Utans aus den Brandgebieten gerettet, berichtet Geschäftsführer Yamartin Sihite. Novita war von allen am schwersten betroffen. Wir haben sie aus einem Gebiet gerettet, das komplett in Flammen stand. Bevor wir sie erreichten, war sie durchs Feuer gelaufen, um zu einem Baum zu gelangen und raufzuklettern. Dabei hat sie sich die Fußsohlen und Zehen verbrannt. Jetzt liegt das Orang-Utan-Weibchen auf dem OP-Tisch. Veterinäre behandeln die verkohlten Fußflächen mit Salbe, verbinden ihre Füße. Das Einsatzteam schätzt das Alter von Novita auf 3 bis 4 Jahre. In Indonesien brennen zurzeit mehrere Regionen. Am schwersten betroffen ist die Provinz Kalimantan auf der Insel Borneo. Der zweite große Brandherd liegt auf Sumatra. Beide Inseln sind die flächenmäßig größten Indonesiens und die einzigen Regionen, in denen Orang-Utans noch in freier Wildbahn leben. Brennende Felder sind hier zu dieser Jahreszeit nichts Ungewöhnliches. Landwirte fackeln trockene Pflanzenreste auf den Feldern ab, eine billige und schnelle Methode, den Anbau von Nutzpflanzen vorzubereiten. Auch illegale Brandrohre

0: Bong. In einem Waldstück bei Ketapang, das nicht von den Bränden betroffen ist, heben Männer mit vereinten Kräften eine schwere Metallbox von der Ladefläche eines Pickups. Darin ein ausgewachsener Orang-Utan. Langsam ziehen sie die Schiebetür auf, der Affe zögert kurz und schwingt sich dann an den Baumstämmen hinauf in die Wipfel des Dschungels. Erleichterung bei den Helfern, ein Happy End für diesen Orang-Utan. Doch es brennt noch immer in weiten Teilen des Landes. Experten befürchten, dass die Feuer noch bis Ende des Jahres wüten könnten.
1: Florian Barth berichtete aus Singapur, 23.22 Uhr gleich. Wie ist Mais beschaffen, der auch mit immer längeren Trockenperioden zurechtkommen muss? Eine Frage, die für die Landwirtschaft immer wichtiger wird. In Merkendorf im Landkreis Ansbach wollen Forscher des Fraunhofer Instituts herausfinden, welche Sorten auch unter schwierigen Bedingungen kräftig wachsen, um künftig stabile Ernten zu ermöglichen. Laura Nadler hat sich das mal etwas näher angeschaut.
2: Rissige Böden, der Mais braun anstatt grün und klein gewachsen. Im vergangenen Sommer ein häufiges Bild und vor allem für Landwirte ein großes Problem. Hier in Merkendorf im Landkreis Ansbach an einer Außenstelle des Fraunhofer Instituts wollen sie das ändern und den Mais der Zukunft entwickeln.
3: Wir brauchen jetzt auch neue Sorten, die mit diesen Bedingungen gut umgehen können. Das bedeutet, hier bieten wir oder entwickeln wir Werkzeuge, die es ermöglichen, die Zucht neuer Sorten zu beschleunigen, um dann auch dem Landwirt wieder Möglichkeiten zu geben, stabile Erträge auf dem Feld zu erwirtschaften.
2: Erklärt Stefan Gerd vom Fraunhofer Institut. In einer kleinen Klimakammer, einer Art künstlichem Gewächshaus, werden die verschiedenen Pflanzen gezüchtet und monatelang beobachtet. Zum Beispiel Soja, Getreide, Tomaten oder eben Mais. Die äußeren Umweltfaktoren können hier exakt simuliert werden, zum Beispiel mit verschiedenen Lichteinstellungen. Die Pflanzen stehen alle auf einem vollautomatisierten Förderband. Das Bewässern funktioniert also von allein in der Klimakammer. Dafür werden die einzelnen Pflanzen zur Station gefahren. Jetzt ist eine Maispflanze dran.
3: An dieser Station haben wir jetzt die Möglichkeit, die Pflanze zu bewässern, gleichzeitig zu wiegen, wie viel Wasser wir wirklich gegeben haben. Und man sieht hier oben auch mehrere Auslässe. Das bedeutet, dort könnten wir auch dann sehr spezifisch unterschiedliche Mengen an Stickstoff oder Dünger verabreichen.
2: Der Prozess in der warmen Klimakammer ist nach dem Bewässern abgeschlossen. Danach geht es aber noch weiter. Es öffnet sich ein kleines Tor. Die Maispflanze wird auf dem Förderband in die große Halle direkt nebenan transportiert. Jule Steinert vom Fraunhofer Institut erklärt, was jetzt passiert.
4: Die Pflanze verlässt jetzt ihre Klimakammer und fährt über unser automatisiertes Förderbandsystem zu den verschiedenen Messstationen und biegt dann als erstes nach links ab in unsere CT-Kabine.
2: Die Maispflanze wird zusätzlich also auch noch geröntgt in einer relativ klassischen Röntgenkabine, wie man sie kennt. Damit können die Verantwortlichen ganz genau das Innenleben der Pflanze analysieren, wie zum Beispiel Wurzellänge oder Durchmesser. Ein weltweit einzigartiges System.
4: Was so besonders hier ist, dass wir die Kombination abdecken aus dem, was oberirdisch bei der Pflanze passiert, das Wachstum der Blätter oder der oberirdischen Organe, und eben dem, was unterirdisch im Topf passiert, was so normalerweise nicht sichtbar gemacht werden kann.
2: Nur knapp 3 Minuten dauert das Röntgen. Dann geht es für die Maispflanze wieder zurück in die Klimakammer. Die Verantwortlichen sind zuversichtlich, den Mais der Zukunft bald entwickelt zu haben.
1: Laura Nadler berichtete. 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
6: Mit Finn Hornberg. Der FC Bayern München erlebte einen turbulenten und fehlerhaften Abend in der Champions League. Gegen den norwegischen Meister Viking Stavanger kommen die Münchner nicht über ein 3:3 hinaus. Bereits in der ersten Halbzeit lagen die Bayern mit 0:2 zurück, ehe sie dank eines Doppelpacks von Harry Kane und einem Treffer von Luis Diaz das Spiel drehten. Spielten allerdings die letzten 17 Minuten in Unterzahl. Michael Olise flog wegen einer Unsportlichkeit vom Platz. Reporter Mike Küster nimmt uns nochmal mit zurück zum Dämpfer für den FCB.
7: Aber dann verliert er den Ball, dann versucht er noch Joshua Kimmich zu helfen, verliert auch den Ball und wieder ist Trippic durchgebrochen. Links könnte reingehen in den Strafraum, geht an Stanisic vorbei, bringt die Flanke rein, Kopfball, Tor! Das gibt's doch nicht! Ausgleich für Viking Stavanger! Durch den Abwehrspieler, den eingewechselten Hermann Haugen, der hochsteigt. Und diese tolle Flanke vom linken Flügel von Trippic aus kurzer Distanz versenkt.

0: 2:3! Was ist das für ein Wirbel?
1: Und neben dem FCB war mit RB Leipzig ein weiteres deutsches Team in der Champions League aktiv. Die Sachsen setzten sich mit 1:0 gegen PSV Eindhoven durch. Den entscheidenden Treffer erzielte Brajan Gruda. Die Frauen der deutschen Fußballnationalmannschaft haben das Testspiel gegen Japan mit 2:1 gewonnen. Für das DFB-Team ist es der zweite Sieg im zweiten Testspiel. Christopher Klein fasst zusammen.
2: Bei der Ehrenrunde durch das verregnete Weserstadion strahlten alle deutschen Spielerinnen. Besonderen Grund dazu hatte unter anderem Linda Dallmann. Denn nachdem Japan früh in Führung gegangen war, gelang ihr nach knapp einer halben Stunde der 1:1 Ausgleich.
3: Wir haben heute als komplettes Team überzeugt. War auch wichtig, dass wir mal in Rückstand geraten sind, wie wir darauf reagiert haben, wie wir es bis zum Ende auch als, ja, sag ich mal, Einheit dagegen gestellt haben. Es war heute einfach, ja, sehr schön auf dem Platz zu sein, mit und gegen den Ball, hat unheimlich viel Spaß gemacht und glaube, wir haben uns von einer sehr guten Seite präsentiert.
2: Das galt allen voran auch für Dallmanns Bayern-Kollegin Clara Bühl, die beim ersten Treffer die Vorlage gab, kurz vor der Pause ganz knapp ihr Tor verpasste, aber knapp 20 Minuten vor Schluss die Partie dann doch mit einem satten Flachschuss zum 2:1 entscheiden konnte.
4: Ja, natürlich freue ich mich immer, wenn ich auf der Scorerliste stehen kann. Aber heute freut es mich einfach, dass wir als Mannschaft einen Riesenschritt nach vorne gemacht haben. Wir haben zwischen den Spielen zusammengesessen, haben analysiert und dass es heute solche Früchte trägt, ist einfach ein wunderschönes Gefühl und das wollen wir jetzt auch mitnehmen.
2: Nach den ersten beiden Länderspielen der Saison zeigt sich, die DFB-Frauen sind auf einem guten Weg Richtung WM nächsten Sommer in Brasilien. Und bei der Ehrenrunde im verregneten Weserstadion war zu spüren, diese zwei Siege gegen Australien und Japan sind sehr gut fürs Selbstvertrauen.
1: Vielleicht nimmt das DFB-Team das Selbstvertrauen auch noch mit in die nächste Länderspielpause, dann Ende November. Die Motorsport-Königsklasse Formel 1 kehrt nach Afrika zurück. Die Veranstalter teilten mit, dass Ruanda 2030 ein Stopp im Rennkalender sein wird. Achim Scheu mit den Einzelheiten.
5: Mit Ruanda, das ab dem kommenden Jahrzehnt in den Rennkalender aufgenommen wird, wird unser Sport dann auf allen Kontinenten Rennen austragen. Heute ist ein Meilenstein für die Königsklasse des Motorsports, wird Formel-1-Boss Stefano Domenicali in einer Pressemitteilung zitiert. Ab den frühen 2030er Jahren wird in Ruanda der große Preis von Afrika stattfinden. Der Vertrag läuft über 10 Jahre. Dafür wird eigens eine neue Rennstrecke ca. 40 Kilometer entfernt von der Hauptstadt Kigali gebaut. Der Wüstenstaat Katar dient dafür größtenteils als Geldgeber. Die Fluggesellschaft Qatar Airways ist ja auch einer der Hauptsponsoren der Formel 1. Kritik gibt es bereits, vor allem in Bezug auf die Menschenrechte in Ruanda. Die politische Lage dort ist nach wie vor sehr repressiv.
1: Deswegen wird dem ostafrikanischen Land Sportswashing vorgeworfen, also der Versuch, internationales Ansehen durch die Austragung großer Sportevents auszubessern.
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7: Um 23.29 Uhr mit Ronald Lessig. Union und SPD haben ihren Streit über die Einführung einer Zuckersteuer laut Medien beigelegt. Aus dem federführenden Finanzministerium verlautete demnach, dass das Kabinett morgen eine sogenannte Formulierungshilfe beschließen will. Aus der Nachrichtenredaktion Kevin Bieler.
8: Der Kompromiss sieht den Angaben zufolge vor, für Getränke mit einem Zuckergehalt ab 5 Gramm je 100 Milliliter eine Steuer zu erheben. Das wäre zum Beispiel bei Saftschorlen oder bei vielen Eistees der Fall. Ab kommendem Juli soll darauf ein Steuersatz von 26 Cent pro Liter kommen. Bei einem höheren Zuckergehalt soll der Satz auf 32 Cent steigen. Ausnahmen soll es für kleinere Hersteller geben. Der Bund rechnet mit Millioneneinnahmen durch die Zuckersteuer. Ziel ist es außerdem, die Verbraucher zu gesünderer Ernährung zu bringen.
7: Bei der Operation von Papst Leo XIV. Ist Lungenkrebs festgestellt worden. Das teilte das Gemelli-Krankenhaus in Rom am Abend mit. Bei dem Eingriff sei ein Knoten am rechten Lungenflügel des 71-Jährigen entfernt worden. Anschließende Untersuchungen hätten ergeben, dass es sich um einen bösartigen Tumor gehandelt habe. Ob sich der Krebs weiter ausgebreitet hat, war zunächst unklar. Der Vatikan hatte zunächst lediglich erklärt, dass Leo die Operation gut überstanden habe. Bundespräsident Steinmeier hat den neuen Arbeitsminister Schweizer ernannt. Der 53-jährige SPD-Politiker folgt auf Bärbel Baas, die gestern zurückgetreten war. Aus der Nachrichtenredaktion Tabea Tschöpe.
9: Steinmeier hat den Termin auch genutzt, um klarzumachen, was die Bevölkerung von der Bundesregierung erwartet, nämlich Verantwortung zu übernehmen, Kompromisse zu suchen und das Land zu erneuern. Vor Schweizer würden große Aufgaben liegen. Und das wird bei dem 53-Jährigen angekommen sein. Schon vor seiner Ernennung forderte Kanzler Merz Tempo bei der geplanten Rentenreform. Der neue Arbeitsminister betonte aber, dass es offene Fragen gibt, die geklärt werden müssten. Erst dann könne er einen Gesetzentwurf vorlegen. Auf einen genauen Zeitplan legte er sich nicht fest.
7: In Berlin haben Grüne und SPD die Sondierungsgespräche mit der Linkspartei über die Bildung einer gemeinsamen Regierung unterbrochen. Grund ist ein Beschluss der Linksfraktion bei ihrer konstituierenden Sitzung. Alle linken Abgeordneten hatten sich darin zum Existenzrecht Israels bekannt. Als Grundlage dieser Erklärung werden ausdrücklich linke Parteitagsbeschlüsse genannt, nicht aber ein gemeinsames Papier zum Antisemitismus von Linken, Grünen und SPD aus der vergangenen Woche. Die Spitzenkandidaten von Grünen und SPD, Graf und Krach, erklärten, man müsse jetzt bewerten, ob die Verabredung von vergangener Woche noch gelte. Das Wetter in Deutschland. Nachts überwiegend trocken, vereinzelt Schauer bei 14 bis 4 Grad. Morgen meist trocken, gebietsweise Schauer bei 13 Grad im Erzgebirge und 22 Grad am Hochrhein. Am Donnerstag freundlich, im Süden länger neblig trüb bis 23 Grad und am Freitag nach Auflösung von Nebelfeldern viel Sonne, im Nordwesten noch etwas Regen bei 15 bis 23 Grad. Das waren die Nachrichten.
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10: Zunächst mit einer Falschfahrermeldung gerade reingekommen. Falschfahrer auf der A95 München-Garmisch-Partenkirchen zwischen München-Sendling-Süd und Dreieck-Starnberg. Dort kommt Ihnen ein Falschfahrer entgegen. Bitte äußerst rechts fahren, nicht überholen. Auf der A95 München-Garmisch-Partenkirchen zwischen München-Sendling-Süd und Dreieck-Starnberg. Dort ein Falschfahrer unterwegs. Bitte Vorsicht in beiden Richtungen. Die A6 Kaiserslautern Richtung Mannheim ist zwischen Ludwigshafen-Nord und Mannheim-Sandhofen wegen Markierungsarbeiten bis morgen 6 Uhr gesperrt. Umleitung ist eingerichtet. Die A7 Ulm-Würzburg ist zwischen Ellwangen und Dinkelsbühl-Fichtenau wegen Wartungsarbeiten in beiden Richtungen bis 5.30 Uhr gesperrt. Dann die A33 Brilon Richtung Bielefeld. Die ist zwischen Schloss Neuhaus und Paderborn-Sennelager wegen Bergungsarbeiten bis ca. 1.30 Uhr gesperrt. Die A44 Aachen Richtung Mönchengladbach ist zwischen Jülich Ost und Titz nach einem Unfall gesperrt. Die A48 Koblenz Richtung Dreieck Vulkaneifel ist zwischen Laubach und Ulmen wegen eines defekten Lkw gesperrt. Die A52 Essen Richtung Düsseldorf ist zwischen Tiefenbroich und Ratingen wegen Bauarbeiten bis 5 Uhr morgens gesperrt. Und die letzte Meldung A113 Neukölln-Schönefeld, die ist zwischen Spätstraße und Schönefeld-Nord in beiden Richtungen wegen Wartungsarbeiten bis 5 Uhr in der Früh gesperrt.
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10: Mit Carsten Fick im Studio, hallo. Schon die Wahl des AfD-Parlamentspräsidenten im Magdeburger Landtag sorgte vor einer Woche für Aufsehen. Bei der Wahl von Tobias Rausch hat die Partei 9 Stimmen mehr bekommen, als die AfD selbst Sitze besitzt. 5 Stimmen kamen wohl vom BSW, aber die restlichen 4? Viele haben die der CDU-Fraktion zugerechnet, obwohl es eine geheime Wahl war. Nach den Querelen und Vorwürfen der vergangenen Tage gibt es jetzt bei der CDU im Landtag von Sachsen-Anhalt allerdings große Einigkeit. Wohl vor allem beim Plan, bei der Wahl des Ministerpräsidenten im Dezember den Saal zu verlassen. Uli Wittstock berichtet.
11: Gehen, damit ein anderer nicht kommt. Das ist offenbar die Idee der CDU-Fraktion im Magdeburger Landtag. Man wolle den Sitzungssaal verlassen vor der Wahl eines Ministerpräsidenten. Das war der Vorschlag aus der CDU-Spitze. Nach dem Motto, wer nicht wählt, kann auch nichts falsch machen. Seit nämlich die AfD-Kandidaten für das Landtagspräsidium in der Geheimwahl mehr Stimmen bekamen als erwartet, liegen die Nerven blank, vor allem in der CDU. Der Vorschlag wurde von der CDU-Fraktion mit einer klaren Mehrheit angenommen. Sven Schulze, der Fraktionschef, nach der dreistündigen Sitzung.
12: Wir haben das gestern angekündigt aus Sicht des Fraktionsvorstandes und das haben wir heute auch der Fraktion vorgeschlagen, dass wir an dieser Wahl nicht teilnehmen werden, sondern den Sitzungssaal dann verlassen werden. Das haben wir heute jetzt gerade auch beschlossen. Wir haben noch das ein oder andere zu klären, auch auf Bitten einzelner Abgeordneten, was das am Ende auch bedeutet, rein juristisch. Aber die Fraktion hat sich heute so verständigt.
11: AfD-Spitzenkandidat Ulrich Siegmund hatte ja angekündigt, im Dezember nur im ersten Wahlgang anzutreten und damit indirekt mit Neuwahlen gedroht. Er bleibe bei diesen Plänen, so Siegmund heute im Magdeburger Landtag.
13: Bei der CDU herrscht die maximale Verzweiflung, ja, vor einer besseren politischen Zukunft in diesem Land, offenbar ohne eine CDU. Und demzufolge kommt man auf solche seltsamen Ideen. Ich höre aktuell unterschiedliche Stimmen aus der CDU zu diesem Vorschlag. Ich meine, was die Wähler davon halten, das kann man auch wunderbar in den Kommentaren überall nachlesen. Das versteht niemand, was das soll. Auch eine Respektlosigkeit natürlich dem Wählerwillen gegenüber. Demzufolge bin ich mal gespannt, ob das im Dezember wirklich noch so ist, was hier aktuell diskutiert wird.
11: Offenbar setzt Siegmund auf einen Stimmungswechsel nach dem CDU-Landesparteitag Anfang Dezember. Tatsächlich braucht die AfD mindestens 3 Stimmen von anderen Parteien, um im ersten Wahlgang mit absoluter Mehrheit gewählt zu werden. Linke, Grüne und SPD haben das ausgeschlossen. Und auch das BSW hat ja angekündigt, den Ministerpräsidenten nicht wählen zu wollen. Allerdings, an Neuwahlen hat wohl derzeit in Magdeburg wirklich niemand ein Interesse.
14: Die CDU in Sachsen-Anhalt will also an der Wahl des Ministerpräsidenten nicht teilnehmen. Das war Uli Wittstock aus Magdeburg.
6: Wirtschaft.
14: Und von heute an ist die neueste Version der Meta Smart Glasses in Deutschland im Handel, diese Brille mit integrierter Kamera. Einige der neuen Funktionen werden allerdings erst schrittweise eingeführt. Die gemeinnützige Organisation HateAid hat bereits im August Strafanzeige gegen Meta, Ray-Ban und große Optikerketten erstattet. Sie will in Deutschland den Vertrieb der Datenbrillen stoppen. Begründung: man könne heimlich Fotos und Videos aufnehmen. Gabi Biesinger berichtet.
15: Als die Meta Ray-Ban Display-Brille 2025 in den USA auf den Markt kam, fluteten überwiegend begeisterte Selbsttests das Netz. Wie der von Cleo Abraham bei TikTok, wo sie alle Funktionen ausprobierte.
16: These are the new Meta Ray-Ban Display and I got to test them.
15: Man kann sich etwa den Weg weisen lassen über eine Karte, die als Anzeige ins rechte Brillenglas eingeblendet wird.
16: You pop up a map to tell you where to go.
15: Oder sich untertiteln lassen, was das Gegenüber sagt, etwa wenn es draußen laut ist. Und das sogar als Übersetzung in die eigene Sprache, wenn einem das Gesagte nur Spanisch vorkommt.
16: Captions. Even if they're speaking another language.
15: Eine absolute Neuheit damals, das Neural Band, ein elastisches Armband, mit dem man die Brille diskret steuern kann.
16: Sensors in this band track electrical signals in your wrist.
15: Das Armband erfasst elektrische Signale der Armmuskulatur, um feine Fingerbewegungen, Greifgesten und Wischbewegungen in Befehle für die Brille zu übersetzen. Wenn man eine Textnachricht beantworten will, reicht es, mit dem Finger auf der Tischplatte oder dem eigenen Arm zu schreiben und im Display erscheint der Text. Offenbar sogar bei veritabler Sauklaue.
16: It was surprisingly good at figuring out my bad handwriting.
15: Meta ist mit einem Anteil von 80% Marktführer im Bereich Smart Glasses, also intelligenter Datenbrillen. Die hohe Nachfrage nach dem Display-Modell in den USA führte dazu, dass internationale Verkaufsstarts verschoben werden mussten. Unter den Meta-Brillen dürfte die Ray-Ban Display das derzeit technisch am weitesten entwickelte Modell sein. In Deutschland ist sie ab 899 Euro zu haben. Technikexperten bemängeln, dass sie mit einigen Unzulänglichkeiten, etwa kurzer Akkulaufzeit von nur 3 bis 4 Stunden, eigentlich zu teuer sei. Dazu kommt, dass in Deutschland der Verkaufsstart für die Meta-Brille gerade von einer Anzeige überschattet wird.
17: Die Organisation HateAid ist nach eigener Prüfung zu dem Schluss gekommen, dass der Verkauf solcher Brillen strafbar sein könnte,
15: erklärte Tech-Experte Malte Kirchner vom Computermagazin CT im August in einem Video, als HateAid bei der Generalstaatsanwaltschaft in Frankfurt Strafanzeige einreichte. Die Organisation Hate Aid, die sich gegen Netzgewalt engagiert, bemängelt, dass man mit den Brillen heimlich filmen könne, da nur eine kleine, eher unauffällige LED-Leuchte anzeigt, dass die Kamera läuft. Und das verstößt nach Ansicht von Hate Aid gegen Datenschutzregeln bei Kommunikationsgeräten.
17: Meta sagt sinngemäß, natürlich erkennt man eine Aufnahme, schließlich leuchtet ja eine LED.
15: Außerdem verweist Meta auf Sicherheitsmechanismen, dass die Brille den Dienst verweigere, wenn die LED abgeklebt wird.
17: Hate Aid hingegen sagt, nein, bei einer Brille, die fast genauso aussieht wie eine normale Sonnenbrille, reicht dieses kleine Licht nicht.
15: Angezeigt hat Hate Aid nicht nur Meta, sondern auch die Brillenfirmen Ray-Ban und Oakley sowie einige große deutsche Optikerketten und den Elektronikfachhändler Mediamarkt.
14: Gabi Biesinger über die neue Meta-Datenbrille. Die Zeit 23.41 Uhr. Der Laufsport erfreut sich ja großer Beliebtheit und die Menschen gehen nicht nur alleine laufen, sondern gern auch in Gemeinschaft. In vielen Orten im Land gibt es sogar Lauftreffs, zum Teil auch gleich mehrere, auch im rheinland-pfälzischen Koblenz zum Beispiel. Hier gibt es unter anderem Maddys Lauftreff und den schon seit mehr als 25 Jahren. Christina Nova vom SWR war bei einer Laufrunde mit dabei.
18: Donnerstagabend auf einem Parkplatz in Koblenz-Oberwerth. Hier treffen sich die Mitglieder von Maddys Lauftreff. Als erstes ist Melanie Rehmann da. Sie ist Übungsleiterin und begrüßt die ankommenden Läufer und Läuferinnen.
19: Hallo!
18: Die Runde wird schnell größer. Alle haben sie Sportkleidung an. Auch eine Frau mit kurzer Hose ist dabei.
19: Mir ist auch tatsächlich kalt und ich bin froh, wenn es gleich losgeht.
18: Den Tag über hat es geregnet. Viele Pfützen zieren den Boden. Doch der Lauftreff kennt kein schlechtes Wetter, wie Melanie Rehmann sagt.
19: Wir sind konstant. Selbst wenn es wirklich fest regnet oder so, es sind immer Läufer da. Und man merkt nicht, welche Jahreszeit es ist. Egal, wie die Temperaturen sind, egal, ob es regnet oder schneit. Wir sind einfach da.
18: Zweimal die Woche findet der Lauftreff statt. Immer dienstags und donnerstags abends. Die Teilnahme ist nicht verpflichtend. Trotzdem melden die Leute sich mitunter ab, wenn sie nicht kommen.
19: Damit wir sie nicht irgendwie vermissen und uns Gedanken machen, Mensch, wo bleibt die denn oder so. Und das ist eigentlich auch eine ganz schöne Sache, weil man sich einfach so ein Stück aufeinander verlassen kann und auch aufeinander freut.
18: Das Gemeinschaftsgefühl ist das, was die meisten zum Lauftreff führt.
20: Gerade an so einem Tag wie heute, wo es ja doch kälter ist, einfach, wenn du mit mehreren läufst, das ist immer angenehmer. Du weißt, die warten auf dich, beziehungsweise du weißt, wenn du nicht kommst, läuft eventuell jemand anderes alleine.
21: In der Gemeinschaft laufen macht halt viel mehr Spaß.
22: Man tauscht sich aus, erzählt ein bisschen was zwischendurch, also es wird nie langweilig.
18: Die Trainingseinheit beginnt immer mit einer Mobilisierung. Im Kreis stehen die Läufer und Läuferinnen auf dem Parkplatz. Dabei werden alle Gelenke aufgewärmt, nicht nur die Beine.
23: So, jetzt versuchen wir mal die Schultern zu reißen.
18: Die Gruppe ist bunt gemischt. Frauen wie Männer sind dabei und auch verschiedene Altersklassen sind vertreten. Einige sind erst seit kurzem Mitglieder im Verein, andere wie Ralf schon seit vielen Jahren.
24: Ich komme eigentlich von der Bahnleichtathletik, also die Kurzstrecke. Bin aber am Schreibtisch tätig und dann brauchen wir was, um im Endeffekt fit zu bleiben.
18: An diesem Abend ist auch ein Gastläufer dabei, Jonas aus Berlin.
25: Ich bin mit meiner Frau für ein paar Monate in Koblenz und ich trainiere für einen Marathon. Von daher war ich auf der Suche nach einer Gruppe und bin sehr glücklich, diese Gruppe gefunden zu haben.
18: Nach dem Aufwärmen teilen sich die Läufer und Läuferinnen in drei Gruppen auf. Jede läuft ein anderes Tempo und eine andere Strecke, wie Melanie Rehmann erklärt.
19: Wir kennen uns natürlich mittlerweile alle ziemlich gut, sodass man auch weiß, wo man sich einordnen kann. Und jeder Übungsleiter kann sich seine Strecke für den Abend selber aussuchen. Das heißt, es ist auch immer wieder Abwechslung dabei.
18: Als jeder seine Gruppe gefunden hat, geht es auch schon los.
26: Wir gehen links. Gruppe 2 geht links.
18: Zwischen 7 und 11 Kilometer legen die Läufer in der kommenden Stunde zurück. Die einen laufen am Rhein entlang, andere werden von ihrem Übungsleiter den Berg hochgescheucht.
27: Zieht doch durch jetzt! Noch ein bisschen flotter hier!
18: Während die Gruppen unterwegs sind, wird es langsam dunkel in Koblenz. Doch die Läufer sind vorbereitet und haben Lampen dabei. Läuferin Moni sagt,
28: alleine laufe ich im Dunkeln nicht und in der Gruppe fühle ich mich dann schon sicherer und mit den Leuchten halt auf jeden Fall, weil man sieht schon besser, dann wenn die Straße ausgeleuchtet ist.
18: Nach etwa einer Stunde trudelt die erste Gruppe wieder auf den Parkplatz ein. Kurz darauf kommen schon die nächsten Läufer an, verschwitzt, aber mit zufriedenen Gesichtern.
29: Die Runde kennt man ja und wenn man es hinter sich hat, dann ist es immer schön. Ne? Hauptsache ist trocken geblieben, das ist immer das Wichtigste.
18: Schließlich ist auch die letzte Gruppe da. Sie klatschen sich gegenseitig ab, als sie auf dem Parkplatz ankommen. Läufer Lukas ist zufrieden mit der Tour.
30: Sehr schön. Bloß der Anstieg war doch ein bisschen anstrengender als gedacht.
31: Wie fühlst du dich jetzt?
30: Oh gut, jetzt kann ich wieder atmen, ja.
18: Die Gruppe zieht einen mit, wie er sagt.
30: Also ich bin mir sicher, wenn ich nicht mit der Gruppe laufen würde, würde ich irgendwann eine deutlich geringere Pace anschlagen.
18: Zum Schluss gibt es noch ein paar Dehnübungen für die Teilnehmer des Lauftreffs, bevor sich alle auf den Heimweg machen.
30: Schönen Abend.
19: Schön, dass ihr da wart.
18: Doch der nächste Lauftreff steht schon im Kalender.
14: Christina Nova berichtete aus Koblenz, 23.45 Uhr.
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14: Just zu Beginn der Hamburger Woche der Pressefreiheit greift das Hamburger Landgericht zu einer ungewöhnlichen und umstrittenen Maßnahme. Sie droht der Hamburger Wochenzeitung Die Zeit an, ihre Redaktionsräume zu durchsuchen, wenn die nicht eine bestimmte Tonaufnahme herausgibt. Es geht um einen der aufsehenerregendsten Prozesse der vergangenen Jahre, den Prozess rund um Christina Block, Tochter von Eugen Block, dem Gründer der Steakhouse-Kette Blockhaus. Sie soll in der Silvesternacht 23/24 ihre eigenen Kinder entführen lassen haben. So zumindest lautet die Anklage. Eine kurze Zusammenfassung dazu von Helene Buchholz.
0: In der Silvesternacht 2023 auf 2024 sind zwei Kinder von Christina Block gewaltsam aus Dänemark nach Deutschland entführt worden. Zu der Zeit gab es einen erbitterten Sorgerechtsstreit und Christina Block hatte ihre Kinder schon länger nicht mehr gesehen. Die Tochter war damals 13 Jahre alt, der kleine Bruder 10. Die beiden sind wenig später in Deutschland aufgetaucht und wurden der Mutter, also Christina Block, übergeben. Ein Gericht hat dann sehr schnell entschieden, dass sie zurück zum Vater gebracht werden müssen. Wenige Tage später waren sie also wieder in Dänemark und sind mit dem Rest der Familie dort an einem geheimen Ort untergebracht worden. Nur wenige Tage danach hat Anne Kunze, die Chefin des Podcasts Zeitverbrechen, ein Interview mit der Familie geführt, auch mit der betroffenen Tochter. Das war lange, bevor die Kinder von der Polizei vernommen wurden. In den laufenden Verhandlungen verweigert die Tochter die Aussage. Der Prozess ist deshalb besonders brisant, weil zahlreiche Menschen aus Politik und Verwaltung involviert sind. Im vergangenen Jahr sind Zeugen aus Israel eingeflogen worden, unter anderem, weil mutmaßlich ein ehemaliger Mitarbeiter des israelischen Geheimdienstes an der Entführung beteiligt gewesen sein soll. Erst vor wenigen Tagen ist dann der ehemalige BND-Chef August Hanning festgenommen worden. Der Prozess zieht Kreise bis in die höchsten Reihen von Sicherheitsbehörden. Und nun, kurz vor Ende des Prozesses, sind unter anderem Auszüge aus diesem Interview mit der Tochter in der Zeitverbrechen-Podcast-Reihe House of Block veröffentlicht worden. Das Urteil wird noch für diesen Herbst erwartet.
14: Soweit zunächst diese Infos von Helene Buchholz. Zeit-Chefredakteur Giovanni De Lorenzo sagte gegenüber der deutschen Presseagentur, wir sind stark unter Druck gesetzt worden. Mit der Übergabe konnten wir eine Durchsuchung abwenden und immerhin vermeiden, dass noch viel mehr Unterlagen und Material beschlagnahmt werden. Dazu auch Zeit-Co-Chefredakteur Jochen Wegner. Er beschreibt die Herausgabe des Materials so.
1: Wir waren gezwungen, um eine Durchsuchung des ganzen Hauses zu vermeiden, 80 Stunden Material zu übergeben mit den ganzen Gesprächen, die im Rahmen dieses Podcasts geführt wurden. Da sind auch Leute drauf, die überhaupt nicht in dem Podcast vorkommen. Und auch die Kinder haben Aussagen getätigt, von denen sie nie dachten, dass die verwendet würden, sei es vor Gericht oder in den Medien. Und das ist schon ein kleiner Albtraum.
14: Und Jochen Wegner auch nochmal zu der Frage, warum das Interview erst jetzt veröffentlicht worden ist im Podcast.
1: Der Podcast ist ja über eine lange Zeit recherchiert worden. Anne Kunze hat viele Jahre Arbeit verwendet, um die Details zu recherchieren. Am Anfang war ja gar nicht klar, wie genau die Faktenlage ist. Das war einfach die Zeit, die sie gebraucht hat.
14: Ja, und dann hören wir auch, was das Gericht zur Sicherstellung der Tonaufnahmen bei der Wochenzeitung Die Zeit sagt. Sprecherin Mareike Franzen.
2: Es hat darauf abgestellt, dass hier das Argument des Quellenschutzes insofern nicht wie in anderen Fällen greift, als die Personen, die hier sprechen, ja offenkundig sind. Man enttarnt also nicht etwa geheime Informanten, die natürlich ansonsten essentiell sind für das Wirken der Presse.
14: Und zu guter Letzt noch eine Stimme vom Deutschen Journalistenverband, DJV Nordgeschäftsführer Stefan Entner, zum journalistischen Berufsgeheimnis.
3: Das journalistische Berufsgeheimnis, das grundrechtlich verankert ist, schützt nicht nur die konkrete Identität eines Informanten, sondern auch das komplett überlassene Material, die Information. Und dazu gehört natürlich insbesondere der nicht veröffentlichte Teil, in dem es ja offensichtlich im vorliegenden Fall geht.
14: Sagt der DJV Nord-Geschäftsführer Stefan Entner zur Beschlagnahmung von Audiomaterial bei der Wochenzeitung Die Zeit. Journalisten dort hatten mit den Kindern der Hamburger Familie Block gesprochen, wenige Tage nach deren Entführung beim Vater in Dänemark, Silvester 2023. 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
14: RJ Mitty ist im Alter von 34 Jahren gestorben. Bekannt wurde der US-Schauspieler als Sohn von Walter White in der Erfolgsserie Breaking Bad. Mitty hatte selbst eine Zerebralparese und setzte sich zeitlebens dafür ein, dass Menschen mit Behinderung in Hollywood sichtbarer werden. Auch mit seiner Familie engagierte er sich für Inklusion und gegen Mobbing, ein Einsatz, für den er erst im vergangenen Jahr ausgezeichnet wurde. Gabi Biesinger.
15: Die Familie von RJ Mitty zog nach Los Angeles, als er ein Teenager war, eigentlich wegen seiner jüngeren Schwester Lasien, die dort zunächst in Werbespots und später im Fernsehen und in Filmen auftrat. Auch RJ machte bei einem Casting mit und bekam die Zusage für die Erfolgsserie Breaking Bad, in der er 2008 als 14-Jähriger zu spielen begann.
4: I auditioned for Breaking Bad and I booked Breaking Bad.
15: Das prägte meine Karriere und gab mir die Möglichkeit, mich für die Akzeptanz von Behinderungen einzusetzen und den Leuten zu zeigen, wie normal eine Behinderung wirklich ist.
4: Show people how normal a disability really is.
15: Mitty wurde 1992 mit der Bewegungsstörung Zerebralparese geboren und konnte seiner Rolle durch seine Lebenserfahrung besondere Authentizität geben. Er spielte Walter White Jr., den Sohn des Chemielehrers und späteren Drogenbosses Walter White, dargestellt von Bryan Cranston. Hier die beiden am Telefon in einer berühmten Szene.
4: You killed Uncle Hank! You killed him!
5: Okay, son.
4: No, please. What you did to Mom, you asshole! You killed Uncle Hank!
5: Listen to me, you've got to listen to
4: me. Just shut up!
15: In einem BBC-Interview schilderte Mitty, wie hart der Kampf um Rollen in Hollywood war. Ob behindert oder nicht, irgendjemand sieht immer besser aus als du oder hat die bessere Behinderung.
4: It's hard to get a role in this industry, no matter what, disabled or non-disabled. There's always someone better looking. There's always someone with a better disability.
15: Trotz seines Erfolgs in Breaking Bad habe er nie großes Selbstvertrauen erlangt.
4: I don't have a lot of confidence. I don't feel that I do and I don't think that I do.
15: Breaking Bad lief zwischen 2008 und 2013 über 5 Staffeln und wurde von der New York Times zur besten Fernsehserie des 21. Jahrhunderts gekürt.
7: The show was recently ranked the best series of the 21st century in the New York Times poll.
15: Mitty spielte auch in vielen anderen Serien und Filmen mit. Außerdem engagierte er sich als Botschafter der Organisation United Cerebral Palsy. Als Vorsitzender seiner Mitty Foundation bekämpfte er Stereotype über Behinderte. Bei seinen Schauspielerkolleginnen und Kollegen löste sein früher Tod große Bestürzung aus.
8: The stars of Breaking Bad are mourning the actor who played Walter White's son, who has died at 34.
15: Dieses Kind war noch ziemlich ungeschliffen, als wir zu drehen begannen, erinnert sich Breaking Bad Hauptdarsteller Bryan Cranston bei Instagram an seine Zusammenarbeit mit Mitty. Aber Stück für Stück sahen wir ihn wachsen zu einem wirklich ausgezeichneten Schauspieler. Während die Behörden bisher keine offizielle Todesursache genannt haben und eine Autopsie angeordnet wurde, bezog sich Cranston in seiner Nachricht auf Medienberichte, dass Mitty sich das Leben genommen habe. Er habe erst kürzlich noch mit Mitty Nachrichten ausgetauscht, sie wollten essen gehen.
8: Cranston wrote that the two had been texting about getting lunch. I don't know if that lunch would have changed his future, but I do know that I loved him. I'll miss you, son.
15: Ich weiß nicht, ob dieses Mittagessen seine Zukunft geändert hätte, aber ich weiß, dass ich ihn liebe. Ich vermisse dich, mein Sohn. Die gehörlose Schauspielerin Marley Matlin, die mit Mitty an einer Doku über die Darstellung von Behinderung in US-Filmen und Serien mitgewirkt hatte, erklärte, es werde nie mehr jemanden geben wie RJ Mitty. Mitty hatte zuletzt noch seinen jüngsten Film Talking to Strangers beworben. Auch darin thematisierte er seine körperliche Einschränkung. Vor einem Jahr hatte er sich mit seiner langjährigen Freundin Kennedy Suarez verlobt.
14: Gabi Biesinger zum Tod des Schauspielers RJ Mitty.
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14: 6:00 Die Richter am Bundesverfassungsgericht beschäftigen sich aktuell ja mit der Frage, ob bei der Vererbung von Betriebs- und Privatvermögen unterschiedliche Steuerregeln gelten können. Ein Mann hat Verfassungsbeschwerde gegen seinen Erbschaftssteuerbericht eingelegt und Hintergrund ist, er erbte von seiner Tante Privatvermögen und eben kein steuerlich begünstigtes Betriebsvermögen. Unsere Gastautorin heute ist Beatrice Achterberg, Politikredakteurin der Neuen Zürcher Zeitung in Berlin. Sie meint in ihrem Kommentar, Karlsruhe werde sich vermutlich für ein gerechteres und einfacheres System aussprechen, was dagegen das SPD-geführte Finanzministerium mit der Erbschaftssteuerreform vorhabe, würde viele Familienunternehmen enorm belasten und wäre letztlich ein Bürokratiemonster.
5: Statt der Verschonungsregeln soll ein Freibetrag von 5 Millionen Euro gelten. Alles darüber wird stärker besteuert. Die SPD rechnet selbst mit zusätzlichen Milliarden für den Staat. Geld, das den Betrieben fehlt. Für Investitionen, für Rücklagen, für Arbeitsplätze. Höhere Steuern machen Unternehmen nicht wettbewerbsfähiger, sie schwächen sie. Die bessere Lösung wäre keine Reform, sondern die Abschaffung der Erbschaftssteuer. Wer ein Unternehmen erbt, muss es im Wettbewerb behaupten. Schafft er das nicht, übernimmt es jemand anderes. Der Markt verteilt um, ohne dass der Staat dazwischen funken muss. Die Erbschaftssteuer schadet dem Standort. Sie gehört abgeschafft, nicht ausgeweitet.
14: Die Meinung von Beatrice Achterberg, Politikredakteurin der Neuen Zürcher Zeitung in Berlin. Die Süddeutsche Zeitung aus München hat einen pragmatischen Blick auf die Verhandlung in Karlsruhe.
9: Wenn es gut läuft, dann folgt auf das Karlsruher Verfahren eine Debatte, in der sich endlich die Komplexität des Themas spiegelt, die Bedeutung der Erbschaftssteuer für Innovationsfähigkeit und Wettbewerb, ihr Beitrag zu sozialer Gerechtigkeit, selbstredend auch ihre Ausgestaltung im Dienste der Jobsicherheit. Nicht zuletzt könnte sie auch zusätzliches Geld in die Staatskasse bringen. Eine Verdopplung der jährlichen Einnahmen auf 20 bis 30 Milliarden Euro wäre für die Erben leicht zu verschmerzen, schon gar, wenn die Steuerschuld großzügig gestundet würde. Dies allein wird nicht den Haushalt retten. Andererseits mutete es bei der Erbschaftssteuer schon immer paradox an, wie viel Mühe der Gesetzgeber darauf verwendet, die Einnahmen möglichst gering zu halten.
14: Gudula Geuter vom Deutschlandfunk findet es gut und wichtig, dass sich die Karlsruher Richter mit dem Thema beschäftigen. Aber eigentlich seien andere dafür zuständig.
10: In der Realität gilt die Regel, je größer das Firmenerbe, desto geringer der Steuersatz. Die Koalition aus CDU, CSU und SPD könnte das selbst erkennen. Es wäre nicht nur Aufgabe der Politik, Gerechtigkeitsfragen selbst in die Hand zu nehmen, es wäre auch eine Chance, sich hier handlungsfähig zu zeigen. Anknüpfungspunkte dafür gibt es. So liegt es zum Beispiel nicht auf der Hand, warum, vereinfacht gesagt, Erben von Familienunternehmen pauschal von großen Abschlägen profitieren. Auf solche Fragen sollte sich auch die CDU-CSU einlassen können, statt sich hinter den Verfassungsrichtern zu verstecken.
14: Soweit Gudula Geuter vom Deutschlandfunk. Der nordbayerische Kurier aus Bayreuth kritisiert die aktuellen Regeln zur Erbschaft von Betriebsvermögen.
9: Eine wirkliche Änderung unter Bezug auf einen wirtschaftlich begründeten Gleichheitsgrundsatz bringt sofort die Wirtschaft und vor allem den Mittelstand gegen die Regierung auf. Sie würden mit dem Verlust von Arbeitsplätzen oder Abwanderung von Betrieben drohen. Letzteres wird aber zunehmend schwieriger, denn viele Länder, die sich dafür anböten, haben deutlich strengere Erbschaftssteuerregelungen als die Bundesrepublik.
14: Und die Pforzheimer Zeitung findet, allein der Hinweis auf Arbeitsplätze dürfe kein Freibrief sein, große Privatvermögen am Fiskus vorbeizuschleusen.
9: Aber ebenso wenig darf die berechtigte Kritik an Privilegien zum Vorwand werden, Firmen das Geld für Investitionen und ihre Zukunft zu entziehen. Die Politik muss deshalb genauer unterscheiden, was schützt den Fortbestand eines Unternehmens, was lediglich den Wohlstand seiner Eigentümer. Darauf kommt es an. Hoffentlich auch, wenn Karlsruhe in einigen Monaten sein Urteil verkündet.
14: Und das waren die Standpunkte. Zusammengestellt hat sie heute Peter Behrendt.

Kurzer Blick noch auf die kommende Stunde. Er möchte nicht der Liebling der Nation werden. Zitat des Bundeskanzlers heute auf dem Arbeitgebertag. Was es sonst noch von Friedrich Merz dort zu hören gab, das ist Thema bei uns hier gleich nach den Nachrichten.

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1: Um 0 Uhr mit Ronald Lessig. Papst Leo XIV. Hat Lungenkrebs. Das teilte das Gemelli-Krankenhaus in Rom nach einem Eingriff mit. Ein bösartiger Knoten sowie der Unterlappen des rechten Lungenflügels des 71-Jährigen sind demnach entfernt worden. Was der Befund bedeutet, sagt Tillmann Kleinjung in Rom.
2: Der Knoten, von dem Papst Leo am Sonntag gesprochen hat, das ist ein bösartiger Knoten. Das hat eine sogenannte Schnellschnittuntersuchung noch während der OP ergeben, wo man also Gewebeproben schnell untersucht hat. Und jetzt muss man die gründlicheren Gewebeprobenuntersuchungen abwarten, um zu wissen, wie es weitergeht. Also ob eine Anschlussbehandlung notwendig wird, beispielsweise eine Bestrahlung. All das wird man in den kommenden Tagen erfahren und wird der Patient vor allem erfahren, Papst Leo XIV.
1: Die schwarz-rote Koalition hat offenbar ihren Streit über die Einführung einer Zuckersteuer auf Getränke beigelegt. Aus dem Bundesfinanzministerium verlautete, die Regierung habe sich auf eine Formulierungshilfe für die Regierungsfraktionen zur Umsetzung der Abgabe geeinigt. Nach Medienberichten ist eine Steuer in zwei Stufen vorgesehen. Für Getränke mit einem Zuckergehalt ab 5 oder 8 Gramm pro 100 Milliliter soll ein Steuersatz von 26 bzw. 32 Cent gelten. Die Zuckersteuer soll heute Thema im Kabinett sein. Etwa 266 Millionen Menschen in 47 Ländern hatten im vergangenen Jahr keinen verlässlichen Zugang zur Nahrung. Das geht aus einer Studie hervor, auf die die Hilfsorganisation Aktion gegen Hunger hinweist. Innerhalb von 10 Jahren habe sich die Zahl der Betroffenen verdoppelt. Etwa 30 Millionen Kinder litten unter akuter Mangelernährung. Von den Vereinten Nationen bestätigte Hungersnöte gab es im vergangenen Jahr im Gazastreifen und im Sudan. Gleichzeitig fehle immer mehr Geld für die Ernährungshilfe. In der Fußball-Champions League hat RB Leipzig gegen PSV Eindhoven mit 1:0 gewonnen. Bayern München spielte bei Viking Stavanger 3:3. Aus der Sportredaktion André Siems.
3: Schon in der zweiten Minute ging Stavanger nach einer Ecke in Führung. Eine gute halbe Stunde später kam mit der zweiten Chance das zweite Tor für Viking. Erst in der zweiten Halbzeit und einem Dreierwechsel der Bayern wurde es besser. Die Münchner drehten das Spiel durch zwei Treffer von Harry Kane und einem Tor von Luis Diaz. Dann sah eine Viertelstunde vor dem Ende Michael Olise gelb-rot nach einem Foul und einer Unsportlichkeit. Und in der Nachspielzeit machte Stavanger doch noch den 3:3-Ausgleich.
1: Das waren die Nachrichten. Das Wetter in Deutschland. Überwiegend trocken, vereinzelt Schauer bei 14 bis 4 Grad. Tagsüber meist trocken, gebietsweise Schauer bei 13 Grad im Erzgebirge und 22 Grad am Hochrhein. Die Zeit, es ist 0:03.
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4: Zunächst mit einer Entwarnung. Auf der A95 München-Garmisch-Partenkirchen kein Falschfahrer mehr zwischen München-Sendling-Süd und Dreieck-Starnberg. Die A6 Kaiserslautern Richtung Mannheim ist zwischen Ludwigshafen-Nord und Mannheim-Sandhofen wegen Markierungsarbeiten bis morgen 6 Uhr gesperrt. Eine Umleitung ist eingerichtet. Die A7 Ulm-Würzburg ist zwischen Ellwangen und Dinkelsbühl-Fichtenau wegen Wartungsarbeiten in beiden Richtungen bis 5.30 Uhr gesperrt. Die A23 Heide Richtung Hamburg ist zwischen Heide West und Heide Süd wegen Überflutungsschäden gesperrt. Die A24 Hamburg Richtung Berlin ist zwischen Hamburg-Horn und Jenfeld wegen Bauarbeiten bis Freitag 20 Uhr gesperrt. Auch dort gibt es eine Umleitung. Die A33 Brilon Richtung Bielefeld ist zwischen Schloss Neuhaus und Paderborn-Sendelager wegen Bergungsarbeiten bis ca. 1.30 Uhr noch gesperrt. Die A48 Koblenz Richtung Dreieck Vulkaneifel ist zwischen Laubach und Ulmen wegen eines defekten Lkw gesperrt. Dann die A52 Essen Richtung Düsseldorf, die ist zwischen Tiefenbroich und Ratingen wegen Bauarbeiten bis 5 Uhr gesperrt. Die A113 Neukölln-Schönefeld ist zwischen Spätstraße und Schönefeld Nord in beiden Richtungen wegen Wartungsarbeiten bis 5 Uhr gesperrt. Und die letzte Meldung, die A31 Oberhausen Richtung Gronau, die ist zwischen Schermbeck und Lemberg wegen eines Polizeieinsatzes gesperrt.
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4: kommt vom Norddeutschen Rundfunk aus Hamburg. Wir haben inzwischen Mittwoch, den 14. Oktober, im Studio für Sie, Carsten Fick. Schön, dass Sie dabei sind. Und wir starten in den neuen Tag mit einem interessanten Zitat. Er möchte nicht Liebling der Nation werden. Das sagte der Bundeskanzler heute beim Arbeitgebertag. Besteht wahrscheinlich auch nicht unbedingt die Gefahr. Er habe die Absicht, dieses Land so auf Kurs zu bringen, dass wir vor allen Dingen für die junge Generation wieder eine vernünftige Perspektive bieten, so Friedrich Merz weiter. Der Arbeitgebertag wird von der Bundesvereinigung der Deutschen Arbeitgeberverbände, BDA, organisiert und gilt als die wichtigste wirtschafts- und sozialpolitische Netzwerkveranstaltung. Arbeitgeberpräsident Dulger forderte erneut rasche Reformen und hat Merz auch einen 20-Punkte-Plan überreicht. Martin Polanski berichtet.
5: Der Kanzler und die Reformen. Friedrich Merz ist angetreten, um die Bremsen der Wirtschaft zu lösen, die Sozialsysteme fit zu machen für die Zukunft. Ziemlich angeschlagen besucht Merz den Deutschen Arbeitgebertag. Zum einen ist er erkältet, zum anderen ist 1,5 Jahre nach dem Start der schwarz-roten Koalition klar, die deutsche Wirtschaft hat erwartet, dass mehr auf die Spur kommt. Arbeitgeberpräsident Rainer Dulger.
6: Wir wissen längst, wohin es gehen muss. Der Zeitplan ist eng getaktet. Aber der Zug fährt einfach nicht los.
5: Dulger attestiert Kanzler Merz, dass er nicht zu den Bremsern gehöre. Voranzukommen sei nun die Aufgabe für alle führenden Koalitionspolitiker.
6: Ich wünsche Ihrer Regierung Erfolg. Ich halte es für entscheidend, dass eine Regierung der demokratischen Mitte zeigt, wir erkennen die Herausforderungen und wir können sie auch wirksam lösen. Wir können Entscheidungen treffen, selbst wenn sie Widerstand hervorrufen. Das stärkt nicht nur unsere Wirtschaft, Herr Bundeskanzler, das stärkt am Ende auch das Vertrauen in unsere Demokratie.
5: Merz wird durchaus freundlich empfangen von den versammelten Wirtschaftsvertretern im Kongresszentrum am Berliner Alexanderplatz, Firmenchefs und Verbandsvertreter. Und das, obwohl eine Umfrage des Arbeitgeberverbandes BDA zu dem Ergebnis kommt, dass 89% der Unternehmenslenker der Bundesregierung eine schlechte Arbeit attestieren. Merz weiß um die vielen miesen Umfragewerte.
7: Ich habe nicht die Absicht, der Liebling der Nation zu werden, sondern ich habe die Absicht, dieses Land so auf Kurs zu bringen, dass wir vor allen Dingen für die junge Generation wieder eine vernünftige Perspektive eröffnen. Das ist mein Anspruch.
5: Und Merz nennt einen Zeitplan für die Rentenreform. Bis Ende des Jahres wünscht er sich einen Kabinettsbeschluss, damit die Reform im ersten Quartal des kommenden Jahres vom Bundestag verabschiedet werden kann. Trotz der 10 Debatten innerhalb der Koalition, vor allem um die Abschaffung der sogenannten Rente mit 63. Merz' Erwartung an den neuen Arbeitsminister Alexander Schweizer von der SPD.
7: Arbeit im Ministerium. Und zwar so schnell und so zügig, dass wir die Gesetzentwürfe, die wir verabredet haben, die zum Teil auch schon im Entwurf da sind, so schnell wie möglich ins Kabinett bekommen.
5: Immerhin auf einen Lichtblick kann Merz verweisen. Die deutsche Wirtschaft wird in diesem Jahr stärker wachsen als bislang erwartet. Der Internationale Währungsfonds rechnet mit 1,3%. CDU-Wirtschaftsministerin Katharina Reiche warnt auf dem Arbeitgebertag aber davor, das schon als Entwarnung zu sehen. Vielmehr brauche es eine permanente Anstrengung, um Deutschland wettbewerbsfähiger zu machen. Eine Einschätzung, die auch viele Besucher des Arbeitgebertages teilen.
8: Wir haben in vielen Fällen einen Handlungsbedarf und da ist jetzt sozusagen die Politik auch gefordert, da jetzt tatsächlich voranzugehen.
9: Ich glaube, das ist dringend nötig und ich glaube, wir haben auch nicht mehr so viel Zeit dafür.
5: Die Arbeitgeber machen Druck, aber Kanzler Merz dürfte dieses Signal nicht überrascht haben.
4: Martin Polanski berichtete vom Deutschen Arbeitgebertag. Und wir wollen das Thema noch etwas vertiefen mit einem gesamten Blick auf die deutsche Wirtschaft und somit auch auf die Arbeitgeber. Jesse Wellmer hat in den ARD-Tagesthemen mit dem Arbeitsmarktforscher Enzo Weber darüber gesprochen und ihn zuerst gefragt, wo er gerade positive Entwicklungen in der deutschen Wirtschaft sieht.
10: Ja, es gibt auch gerade mittlerweile schon durchaus einige positive Entwicklungen. Also in der Rüstungsindustrie sehen wir eine. Gut, über Rüstung kann man diskutieren, aber man sieht da sehr gut, was passiert, wenn es irgendwo Perspektive gibt. Und die gibt es im großen Rest der Industrie noch nicht so. Es könnte aber deutlich mehr gehen. Außerdem steigt zum Beispiel auch der Einsatz von KI. Also da ist Deutschland gar nicht hinten dran, sondern eigentlich relativ vorne mit dabei. Und nach mehreren Stagnationsjahren wird jetzt auch wieder richtig gegründet in Deutschland. Das heißt, es ist tatsächlich nicht alles schlecht, was motzt.
11: Und aus Sicht des Arbeitsmarktforschers, was könnte die Bundesregierung denn tun, um solche positiven Entwicklungen stärker zu unterstützen?
10: Nun, was wir sehen ist, wir haben eigentlich die Potenziale, um auch in dieser Wirtschaftstransformation erfolgreich zu sein. Also ganz viel, was da entstehen könnte im Bereich von erneuerbaren Energien, von Verkehrstechnologie, von Datenverarbeitungstechnik, Robotik plus KI und vielem anderen mehr, das läuft auf Grundqualifikationen hinaus, in denen wir in Deutschland eigentlich stark aufgestellt sind. Aber wir haben zu wenig Bewegung im Arbeitsmarkt. Also wir haben Transformation, da müsste richtig was gehen. Aber die Bewegung ist richtig runtergegangen bei den Jobwechseln. Also die richtig guten Fachkräfte, die wir in Deutschland ja haben, die müssen in die aufstrebenden Bereiche rein. Und dafür muss man Politik machen. Zum Beispiel sagen, wer jetzt mit Abfindung den Job verlässt, der kann diese Abfindung steuerlich absetzen, wenn er in den nächsten Job reingeht als Unterstützung. Also oder Jobwechsel auf Probe bekommen wir jetzt. Und wir müssen Pakete schnüren mit einer guten Beratung, mit einer Vermittlung, mit einer gezielten Qualifizierung in neue Anwendungen rein. Also diese Bewegung, die ist ganz entscheidend, denn wir sehen, in denselben Berufen, wo die Arbeitslosigkeit auf der einen Seite steigt, sind die Leute auf der anderen Seite knapp. Und das kann man besser machen.
11: Und Herr Weber, welche Rolle spielt dabei die Flexibilisierung der Arbeitszeitmodelle?
10: Also bei der Flexibilität und Bewegung über verschiedene Jobs hinweg, da ist Arbeitszeit jetzt nicht der Kernpunkt. Aber grundsätzlich über die ganze Wirtschaft kann man natürlich diskutieren, dass man Arbeitszeit flexibler haben möchte, weil es ja oft Beschäftigte auch haben möchten, weil Betriebe diese Anforderungen haben. Aber wir wissen auch, wenn man an einzelnen Tagen länger arbeitet oder sehr lange arbeitet, dann nehmen eben auch die Gesundheitsrisiken zu und die Unfallrisiken. Das heißt, da braucht man einen guten Ausgleich. Eine Möglichkeit wäre zum Beispiel, man kann täglich länger arbeiten, aber dann muss man zwischen Arbeitgeber und Arbeitnehmer darüber Vereinbarungen treffen. Wie ist die Verantwortung? Wie sind Rechte und Pflichten? Wie werden die Arbeitszeiten gesetzt? Und die Tarifpartner, die können diese Vereinbarungen dann mit Vorrecht treffen. Und dann müssen sich alle anderen daran orientieren, aber jeder darf es nutzen.
11: Bundeskanzler Merz hat Reformtempo vom neuen Arbeitsminister Alexander Schweizer gefordert. Wie zuversichtlich sind Sie denn, wenn Sie wissen, dass eben dieser neue Arbeitsminister die Abschaffung der abschlagsfreien Rente nach 45 Beitragsjahren selbst mit Übergangsfristen ablehnt?
10: Also gerade bei Älteren, da liegt auch wirklich noch ein Riesenpotenzial im Arbeitsmarkt. Und da geht es aber auch in die richtige Richtung. Also im Jahr 2000 waren 60- bis 64-Jährige noch zu 10% sozialversicherungspflichtig beschäftigt. Heute sind es schon über 50%, also echt eine enorme Entwicklung. Aber die anderen 50, die kann man sich natürlich auch noch holen. Und es besteht aber offensichtlich auch der starke Wunsch, eine sehr lange Lebensarbeitszeit dann auch in der Rente besonders anzuerkennen. Und beides kann man gleichzeitig haben, nämlich dann, wenn wir sagen, wir sprechen diese Anerkennung nicht mehr aus, indem wir eine abschlagsfreie Frührente geben. Und diese Abschlagsfreiheit gibt es aber nur, wenn man wirklich dann auch in Rente geht. Sondern wir sagen, wir geben stattdessen einen Sonderzuschlag. Und den kann man aber auch bekommen, wenn man noch länger bleibt. Dann verlieren wir nämlich keine Arbeitskräfte mehr. Wir gewinnen Wertschöpfung, wir gewinnen Steuer- und Beitragseinnahmen und können trotzdem Leistung anerkennen. Also es gibt sehr wohl Möglichkeiten, das Ganze auch zu lösen.
11: Ist die Frage, ob die Koalition das und alle Teile der Koalition das ähnlich sehen. Die Bundesregierung kündigt ja jetzt schon sehr lange Reformen an, hat es dann aber doch sehr schwer, die zu definieren, zu benennen und auch zu verabschieden. Was könnte den Knoten platzen lassen jetzt, wenn Sie gerade so zuversichtlich sind?
10: Ich glaube, mittlerweile steht einiges doch auf dem Reformprogramm, was wirklich weiterführen kann. Also gerade was die Bewegung im Arbeitsmarkt angeht, Abfindungsabschreibung und Ähnliches, wofür wir uns auch stark gemacht haben, das ist beschlossene Sache, das muss jetzt umgesetzt werden. Außerdem geht es zum Beispiel auch um die Sozialstaatsreform, wo wirklich die Sozialstaatskommission auch nach unseren Konzepten Gutes auf den Tisch gelegt hat. Das ist keine einfache Materie, kann aber dafür sorgen, dass wirklich Arbeitsplätze im Bereich von einigen Hunderttausend entstehen, dadurch, dass man bessere Anreize schafft, eine bessere Transparenz, eine durchgängige Betreuung auch von Arbeitssuchenden. Also es ist einiges auf dem Tisch, auch bei der Rente ist einiges auf dem Tisch. Da hat man wirklich Futter, das kann man erstmal umsetzen und deswegen bin ich eigentlich zuversichtlich, da geht noch einiges.
4: Sagt Enzo Weber, Wirtschaftswissenschaftler am Institut für Arbeitsmarkt und Berufsforschung in Nürnberg in den ARD-Tagesthemen. 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Die Meldung kam am Abend vor einigen Stunden. Papst Leo XIV. Leidet an Lungenkrebs. Dem 71-Jährigen sei bei einer Operation ein Teil des rechten Lungenflügels entfernt worden. Das teilte der Vatikan mit. Fragen wir nach bei Anna Giordano, live zugeschaltet in Rom. Frau Giordano, was hat der Vatikan darüber hinaus noch mitgeteilt? Frau Giordano? Ich höre Sie nicht. Hallo? Da ist uns die Leitung leider kurz abhanden gekommen. Ja, da ist sie jetzt wieder, Frau Giordano.
12: Die Leitung war weg.
4: Da war die Leitung weg. Ich fragte gerade, was hat der Vatikan noch darüber hinaus bekannt gegeben?
12: Ja, also die OP sei auf jeden Fall sehr gut gelaufen, alles nach Plan. Es ist eben aber dabei, also dieser Lungenknoten, von dem ja vorher schon die Rede war, der wurde tatsächlich identifiziert als ein Lungenadenokarzinom, so heißt das in der Medizin. Und das ist eben ein bösartiger Tumor, beziehungsweise rein medizinisch gesehen auch Lungenkrebs. Allerdings ist eben deshalb auch ein größeres Stück der Lunge entfernt worden, weil die Ärzte jetzt sozusagen die Hoffnung haben, dass damit dann auch wirklich alles weg ist, raus aus dem Körper. Das muss jetzt natürlich noch nachträglich untersucht werden, aber es gibt wohl die Hoffnung, dass es damit sozusagen dann auch wirklich vorbei ist.
4: Wie sehr nehmen die Menschen in Rom teil am Krankenhausaufenthalt des Papstes?
12: Ja, da wird immer groß Anteil genommen. Also auch heute, als der Papst ins Krankenhaus ja eingeliefert wurde, kann man eigentlich nicht sagen, denn er ist selber gegangen und war guter Dinge. Und da haben ihn dann wieder Menschen, Massen schon fast begrüßt. Die haben sich da alle vor dem Krankenhaus aufgestellt. Und auch während der OP gab es immer noch relativ viele Menschen, die dann in der Krankenhauskapelle ununterbrochen den Rosenkranz gebetet haben, um dem Papst sozusagen alles Gute zu wünschen. Ja, also es wird immer viel Anteil genommen, auch an den Journalisten merkt man das, die alle damit beschäftigt sind und sehr viel über den Papst berichten. Also ist auf jeden Fall immer hier ein sehr wichtiges Thema, die Papstgesundheit.
4: Der Papst hat ja selbst am Sonntag über einen Knoten in seiner Lunge öffentlich informiert. Wie ungewöhnlich ist das?
12: Ja, mittlerweile eigentlich gar nicht mehr so ungewöhnlich. Also bis, so kann man sagen, in die 70er Jahre rein wurde tatsächlich immer ein sehr großes Geheimnis gemacht um die Gesundheit des Papstes. Und da wurde auch nie drüber gesprochen, ob ein Papst krank war oder was er hatte. Aber Papst Johannes Paul II. War es tatsächlich, der dann so in den 80er Jahren angefangen hat, selbst öffentlich über seinen Gesundheitszustand zu sprechen. Und der hat es auch schon so ähnlich gemacht wie dann auch jetzt Papst Franziskus oder jetzt eben Papst Leo, dass er zum Beispiel am Sonntag beim Angelusgebet, so hat es der Papst Leo jetzt auch gemacht, jetzt am Sonntag, vor den Menschen, die auf dem Petersplatz versammelt sind, gesagt hat, ja, ich habe übrigens das und das gesundheitliche Problem. Und in diesem Fall jetzt am Sonntag war es eben der Knoten in der Lunge, über den Papst Leo öffentlich gesprochen hat.
4: Der aktuelle Papst, Papst Leo, ist ja mit 71 Jahren noch ein recht junger Papst, sportlich aktiv. Was macht er alles, um fit zu bleiben?
12: Ja, also man hört natürlich immer wieder davon, dass er Tennis spielt und auch in dieser Sommerresidenz der Päpste in Castel Gandolfo, etwas außerhalb von Rom, da fährt er ja immer so einmal die Woche etwa hin, dass er da einen Pool haben soll, wo er schwimmt und eben auch einen Tennisplatz, wo er trainieren kann. Und in seiner Papstwohnung im Vatikan soll es auch ein Fitnessstudio geben. Also er gilt eigentlich als sehr sportlicher Papst und übrigens auch, obwohl er schon in Anführungsstrichen 71 ist, als recht junger Papst, denn so viele Päpste in so einem jungen Alter hat es in letzter Zeit gar nicht gegeben.
4: Der Papst leidet an Lungenkrebs, soweit Anna Giordano live aus Rom für die ARD Infonacht. Wir wünschen dem Papst natürlich gute Besserung.

0: Die Zeit 0.19 Uhr.
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0: Dass Lehrerinnen und Lehrer auch mal zum Rohrstock greifen, wenn die Schüler nicht spuren, das ist in Deutschland seit 50 Jahren verboten, also Gewalt bei der Erziehung. Im Nachbarland Dänemark soll diese Regelung nun gelockert werden. Da geht es nicht um Zuschlagen oder Zupacken. In Ausnahmefällen, in denen Kinder oder Jugendliche sich im Schulalltag aggressiv oder störend verhalten, sollte es Lehrpersonen unter anderem ermöglicht werden, die Schüler am Arm festzuhalten und aus der Situation zu führen. Außerdem dürfen sie ihnen dann das Handy gegen ihren Willen wegnehmen, wenn sie damit den Unterricht unablässig stören. Das wird in Mitteldeutschland übrigens kritisch gesehen. Juliane Neubauer vom MDR erklärt mal genau warum.
2: Katrin Fürsttun, Landesvorsitzende der Gewerkschaft Erziehung und Wissenschaft Thüringen, empfindet Unbehagen bei den Nachrichten aus dem Nachbarland Dänemark. Dort soll Lehrkräften in den Schulen mehr körperliches Eingreifen bei Konflikten mit Schülerinnen und Schülern rechtlich ermöglicht werden. Kinder könnten beispielsweise am Arm festgehalten und aus einem Raum rausgezerrt werden. Fürsttun bezieht Stellung.
3: Ich finde es nicht angemessen, wenn ein Kind, das den Unterricht stört, dann auch vielleicht auf gewaltvolle Weise in einen anderen Raum verbracht wird, gegen seinen Willen. Das ist kein gutes Signal, das in Schule ausgesendet wird.
2: Auch in Deutschland, so zeigen es unter anderem die Polizeistatistiken, nimmt die polizeilich gemeldete Gewalt an Schulen zu. Besonders von Schülern gegen Schüler. 2024 gab es 20% mehr gemeldete Vorfälle als 2 Jahre zuvor. Eine Art körperliche Züchtigung in die Klassenzimmer zurückkehren zu lassen, das würde den Kern des Problems aber nicht bekämpfen. Davon ist Stefan Osten, Sprecher des Bundesverbandes Kinder- und Jugendpsychotherapie, überzeugt. Konkret zum Festhalten am Arm reflektiert er:
4: Festhalten ist immer eine Bedrohung. Ja, es ist keine Fürsorge. Also ein erregtes Kind oder ein erregtes

0: Vertrauensperson.
1: Das könnte irreparable Folgen für das gesamte Schulklima haben, glaubt Osten. Grundsätzlich sei Gewalt von Lehrkräften gegenüber Schülerinnen und Schülern rechtlich ausgeschlossen, betont Elmar Emich, Pressesprecher des Bildungsministeriums in Sachsen-Anhalt.
2: Das ist auch schulgesetzlich verankert. In Sachsen-Anhalt im Paragraf 44 Absatz 2, die Würde der Schülerin oder des Schülers darf durch Ordnungsmaßnahmen nicht verletzt werden, heißt es dort. Das betrifft natürlich auch Gewalt. Ausnahmen bilden Dinge wie Notwehr und Nothilfe.
1: Katrin Fitztun von der GEW Thüringen ist es wichtig, noch zu betonen.
3: Kinder in Deutschland haben das Recht auf gewaltfreie Erziehung. Das gilt nicht nur für Eltern, sondern das gilt auch explizit für Lehrkräfte. Und insofern sind die vorgeschlagenen Maßnahmen aus Dänemark aus meiner Sicht zu weitgehend. Kinder müssen lernen, gewaltfrei Konflikte zu lösen. Insofern sind Lehrkräfte dort auch Vorbild.
1: Vorbilder, die gegebenenfalls auch eine Alternative zur Streitkultur in der eigenen Familie anbieten können.
4: Juliane Neubauer berichtete 0:23 Uhr gleich. Der UN-Menschenrechtsrat ist ein Gremium, das zum Schutz der Menschenrechte eingesetzt worden ist. Vor 20 Jahren löste damals die Menschenrechtskommission ab. Es hat 47 Mitglieder, die von der Generalversammlung für 3 Jahre gewählt werden. Die Plätze sind genau verteilt nach Kontinenten. Für Westeuropa stehen 6 zur Verfügung. Und jetzt kommen wir zur spannenden Frage. Nachdem es kürzlich mit dem UN-Sicherheitsrat ja schon nicht geklappt hat, mit einer deutschen Vertretung, hat es denn diesmal beim Menschenrechtsrat geklappt? Das hat meine Kollegin Birgit Langhammern unseren New York-Korrespondenten Arndt Henze gefragt.
5: Man sah einige sehr erleichterte Gesichter auf der Deutschen Bank in der Generalversammlung. Man hatte ein bisschen gezittert, wie viele es werden würden. Am Ende waren es 163 Stimmen von 181 abgegeben. Das ist genau das gleiche Ergebnis wie bei der letzten Bewerbung vor 4 Jahren. Das ist ein gutes, kein herausragendes Ergebnis.
6: Die Chancen für Deutschland standen ja deutlich besser jetzt für dieses Gremium als im Juni. Warum ist eigentlich ein Sitz im Menschenrechtsrat so wichtig?
5: Es ist einer der Gremien, die gerade für ein Kernanliegen der Vereinten Nationen stehen, nämlich die Verteidigung der Menschenrechte. Und es ist ein Gremium, was immer wieder unter der Kritik steht, dass es nach doppelten Standards arbeitet. In dem Gremium werden eben turnusmäßig alle Länder mal reingewählt oder ganz selten mal nicht gewählt. Und das sind dann Länder, die teilweise auch selber für schwere Menschenrechtsverletzungen verantwortlich gemacht werden und natürlich versuchen, Resolutionen, Verurteilungen gegen das eigene Land zu verhindern. Deutschland tritt an mit dem Anspruch, sich wirklich als Verteidiger der elementaren Menschenrechte einzusetzen. Und Johann Wadephul, der Außenminister, hat nach der Abstimmung auch gesagt, das werde man jetzt sehr selbstbewusst machen. Man wolle dieses Gremium stärken, auch ein Stück weit dadurch aus der Kritik nehmen, dass man die Glaubwürdigkeit stärkt.
6: Es sind noch 14 weitere neue gewählt worden. Wer ist denn alles noch mit dabei?
5: Ja, das sind ja die Töpfe der verschiedenen Kontinente. Das sind jetzt zum Beispiel aus Afrika, Burundi, Ghana, Nigeria und Sambia, die übrigens mehr Stimmen gekriegt haben als Deutschland. Es ist Brasilien dabei und aus der westeuropäischen Gruppe noch Irland.
6: Deutschland hatte sich ja gemeinsam mit Irland beworben. Das kann geholfen haben, dass es genauso viele Kandidaten ungefähr wie Bewerbungen gab. Also da war vielleicht das Hauen und Stechen auch nicht so groß. Was sagt denn jetzt eigentlich so ein Wahlergebnis aus? Muss man darüber auch noch länger nachdenken oder ist Wahl Wahl?
5: Naja, man hat ja vorher ein paar Befürchtungen gehabt. Eine Befürchtung zum Beispiel, dass ein Block um Russland herum Deutschland für die Unterstützung der Ukraine abstrafen würde. Oder Deutschland gilt als einer der wenigen Staaten noch, die sich wirklich sehr deutlich und klar auch an die Seite Israels stellen. Da steht zum Beispiel Irland auf der ganz anderen Seite. Das wäre zum Beispiel ein Hinweis gewesen, wenn Irland deutlich mehr Stimmen als Deutschland bekommen hätte, dass da auch die Unterstützung Israels jetzt von anderen Staaten abgestraft worden wäre. Ist nicht so gekommen. Auch Irland hat nur 2 Stimmen mehr bekommen. Also Sorgen, die man da vorher hatte, dass hier jetzt auch die Polarisierung, die wir in der Welt erleben, sich auch bei solchen Abstimmungen widerspiegelt, haben sich im Ergebnis jedenfalls nicht abgebildet. Und das ist ja innerhalb dieser sehr komplexen UN-Welt, ist das schon ein Zeichen, dass es noch einen Versuch gibt, so einen Rest von Gemeinsamkeiten zu wahren, auch über deutliche Grenzen hinweg.
6: Jetzt haben Sie gerade schon Außenminister Wadephul zitiert. Vielleicht noch mal etwas konkreter. Was sind denn jetzt die Aufgaben, die auch für Deutschland jetzt in den kommenden 3 Jahren anstehen?
5: Also das Ziel der Stärkung und die Stärkung der Glaubwürdigkeit des UN-Menschenrechtsrats, das steht ganz oben. Das heißt, wirklich dafür zu sorgen, dass es diese Doppelstandards, die man immer wieder sieht, dass bestimmte Länder nie für ihre Menschenrechtsverletzungen auf die Tagesordnung gesetzt werden oder gar verurteilt werden und andere, wie zum Beispiel Israel, eigentlich in jeder Sitzung mit irgendeiner Resolution dann nochmal kritisiert und verurteilt werden, dass man diese Doppelstandards sich vornimmt und versucht abzubauen. Aber der UN-Menschenrechtsrat kann eben auch Untersuchungen in Ländern beauftragen und Länderberichte erstellen.

0: Und das ist das Instrument, wo man dann wirklich auch allein durch die Art und Weise, wie die Untersuchungen laufen, Menschenrechtsaktivisten, Menschenrechtsgruppen, Menschen, die sich für Rechte von Kindern, für Rechtsstaatlichkeit, für Medienfreiheit einsetzen, denen Rückendeckung geben kann, Stärkung geben kann. Und da will sich Deutschland engagieren.
1: Soweit Arndt Henze aus New York. Deutschland wurde also in den UN-Menschenrechtsrat gewählt. 0:27 Uhr.
2: Sport. Mit Nele Hüpper und den Bayern, die sich wieder ein sehr frühes Gegentor gefangen haben. Zwar nicht wie in der Bundesliga schon nach rekordschnellen 8,4 Sekunden, sondern erst nach 71. Aber ähnlich wie in der Bundesliga kamen die Bayern auch in der Champions League nicht über ein Unentschieden hinaus. Bei Viking Stavanger in Norwegen stand am Ende ein 3:3 auf der Anzeigetafel, wie André Siems berichtet.
3: Die Bayern sind böse auf dem Kunstrasen in Norwegen aufgekracht. Die erste Halbzeit war aus Sicht der Mannschaft von Vincent Kompany komplett zum Vergessen. Schon in der zweiten Minute ging Stavanger nach einer Ecke in Führung. Eine gute halbe Stunde später kam mit der zweiten Chance das zweite Tor für Viking. Erst in der zweiten Halbzeit und einem Dreierwechsel der Bayern wurde es besser. Die Münchner drehten das Spiel durch zwei Treffer von Harry Kane und einem Tor von Luis Diaz. Dann sah eine Viertelstunde vor dem Ende Michael Olise gelb-rot nach einem Foul und einer Unsportlichkeit, als er den Ball einem Gegenspieler ins Gesicht warf. Die Partie kippte daraufhin erneut und in der Nachspielzeit machte Stavanger doch noch den 3:3-Ausgleich nach einer Fehlerkette der Bayern.
2: Im zweiten Spiel mit deutscher Beteiligung setzte sich RB Leipzig knapp gegen die PSV Eindhoven durch, gewann 1:0 und holte am zweiten Gruppenspieltag so den ersten Sieg. Nach der Qualifikation für die kommende Weltmeisterschaft haben die DFB-Frauen diese WM-Saison erfolgreich mit 2 Testspielsiegen eingeläutet. Nach dem Erfolg gegen Australien gab es auch gegen Asienmeister Japan einen Sieg, 2:1. Und das nach eigenem Rückstand. Für Torschützin Linda Dallmann war diese Partie auch wegen der Spielweise der Japanerinnen wichtig.
4: Ja, ist natürlich was ganz anderes vom Spielstil. Sehr schwer zu verteidigen, aber da muss man auch mal aushalten, dass sie den Ball haben, sich kombinieren wollen. Und wir müssen einfach im richtigen Moment zupacken. Und es ist unheimlich wichtig, solche Testspiele auch zu haben.
2: In der European League hat der Handball-Bundesligist aus Flensburg dem rumänischen Vertreter Buzău keine Chance gelassen, gewann am Ende mit 36:27. Rudi Dautwitz.
5: Flensburg erwischte einen ganz schlechten Start, lief nach nur 2,5 Minuten einem 0:3 Rückstand hinterher. Auf die erste Führung mussten die 3500 SG-Fans eine Viertelstunde warten. Doch aus dem 8:7 wurde nach 20 Minuten ein 11:11. Fortan aber steigerten sich die Flensburger kontinuierlich. 17:14 lautete der Pausenstand. Nach 40 Minuten hatte sich die SG auf 25:16 abgesetzt und gewann am Ende mit 36:27. Bester Torschütze war kennt Robin Tönnesen mit 8 Treffern. Doch am lautesten gefeiert wurde Luka Witzke. Der Nationalspieler feierte nach einer 11-monatigen Verletzungspause sein Comeback und steuerte zum Flensburger Sieg 2 Treffer bei.
2: Auch der VfL Gummersbach gewann an diesem dritten Spieltag in der European League gegen HC Pelister 08 aus Nordmazedonien, stand am Ende ein deutlicher 38:28 Sieg auf der Anzeigetafel. Der Bergische HC verlor die Partie bei Sesvete in Kroatien mit 31:37. Heute starten die Bahnrad-Weltmeisterschaften in Shanghai. Welche Chancen die deutschen Sportlerinnen und Sportler haben, das erzählt Holger Gerska.
6: Ja, die deutsche Mannschaft will vor allem den Abwärtstrend der beiden vergangenen Jahre stoppen. Zuletzt waren sie vor 3 Jahren in Glasgow bei einer WM so richtig erfolgreich. Voriges Jahr reichte es nur zu 2 Medaillen, eine davon eine Goldmedaille von Moritz Augenstein, allerdings in einer nicht-olympischen Disziplin. Und die Silbermedaille, die holte der Bahnrad-Vierer der Frauen. Der wird auch diesmal die Medaillenbank schlechthin sein, zumal das Team in den Testrennen offensichtlich sehr, sehr schnell unterwegs war. Gespannt sein darf man auf Lea Friedrich. Sie ist schon 8-mal Weltmeisterin geworden. Voriges Jahr allerdings blieb sie bei der WM in Chile auch medaillenlos. Sie hat allerdings in den Testrennen jetzt sehr, sehr schnelle Zeiten hingelegt, sagt, sie sei genauso schnell wie bei den Olympischen Spielen in Paris. Da hat sie Silber gewonnen. Deshalb kann man, glaube ich, so mit verhaltenem Optimismus in diese WM-Tage starten.
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1: Und soweit Nele Hüpper mit dem Sport.
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8: Um 0:31 Uhr mit Ronald Lessig. Bei der Operation von Papst Leo XIV. Ist Lungenkrebs festgestellt worden. Das haben die Ärzte des Gemelli-Klinikums nach dem operativen Eingriff am Abend bestätigt. Aus Rom, Anna Giordano.
9: Zunächst hieß es aus dem Vatikan, die Operation sei erfolgreich und nach Plan verlaufen. Die histologische Untersuchung habe ergeben, dass es sich bei dem Lungenknoten um einen bösartigen Tumor handelt. Nach Vatikaninformationen war dies von den Ärzten schon vermutet worden. Um den Tumor vollständig zu entfernen, wurde der gesamte untere Lappen der rechten Lunge entfernt. Das ist ein Standardvorgehen bei dieser Art von Befund und bedeutet den dauerhaften Verlust von 20-25% des Lungenvolumens. Papst Leo XIV. Soll sich von der Operation nun eine knappe Woche lang erholen.
8: Union und SPD haben sich nach Medienangaben auf die Einführung einer Zuckersteuer geeinigt. Wie das Bundesfinanzministerium mitteilte, wird sich heute das Kabinett damit beschäftigen. Aus der Nachrichtenredaktion Lisa Kupper.
10: Der Kompromiss sieht demnach eine zweistufige Steuer auf Erfrischungsgetränke vor. Es geht um 5 oder 8 Gramm Zucker pro 100 Milliliter. Die Abgabe betrifft vor allem große Hersteller. Die Steuer soll nicht für Getränke mit Süßungsmitteln sowie reine Frucht- und Obstsäfte gelten und ab Juli nächsten Jahres kommen. Sie soll nicht nur Steuereinnahmen, sondern die Verbraucher auch zu gesünderer Ernährung bringen.
8: Einen Tag nach dem Rücktritt von Bundesarbeitsministerin Baas ist Alexander Schweitzer zu ihrem Nachfolger ernannt worden. Bundespräsident Steinmeier überreichte dem SPD-Politiker aus Rheinland-Pfalz am Nachmittag die Ernennungsurkunde. Heute legt Schweitzer dann im Bundestag seinen Amtseid ab. Schon vor seiner Ernennung sicherte er zu, alles daran zu setzen, die geplante Rentenreform zügig auf den Weg zu bringen. Er wolle sich dabei aber nicht unter Druck setzen lassen. Es gebe inhaltlich offene Fragen. In Berlin haben Grüne und SPD die Sondierungsgespräche mit der Linkspartei über die Bildung einer gemeinsamen Regierung unterbrochen. Grund ist ein Beschluss der Linksfraktion bei ihrer konstituierenden Sitzung. Alle linken Abgeordneten hatten sich darin zum Existenzrecht Israels bekannt. Als Grundlage dieser Erklärung werden ausdrücklich linke Parteitagsbeschlüsse genannt, nicht aber ein gemeinsames Papier zum Antisemitismus von Linken, Grünen und SPD aus der vergangenen Woche. Die Spitzenkandidaten von Grünen und SPD Graf und Krach erklärten, man müsse jetzt bewerten, ob die Vereinbarung von vergangener Woche noch gelte. Das Wetter in Deutschland. Überwiegend trocken, vereinzelt Schauer bei 14 bis 4 Grad. Tagsüber meist trocken, gebietsweise einige Schauer bei 13 Grad im Erzgebirge und 22 Grad am Hochrhein. Am Donnerstag freundlich, im Süden länger neblig trüb, 15 bis 23 Grad und am Freitag nach Auflösung von Nebelfeldern viel Sonne, ebenfalls bis 23 Grad. Das waren die Nachrichten.
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1: Um 0.34 Uhr mit den aktuellen Behinderungen. Die A7 Ulm-Würzburg ist zwischen Ellwangen und Dinkelsbühl-Fichtenau wegen Wartungsarbeiten in beiden Richtungen bis 5.30 Uhr gesperrt. Die A31 Oberhausen Richtung Gronau ist zwischen Schermbeck und Lemberg wegen eines Polizeieinsatzes gesperrt. Die A33 Brilon Richtung Bielefeld ist zwischen Schloss Neuhaus und Paderborn-Sendelager wegen Bergungsarbeiten bis ca. 1.30 Uhr noch gesperrt. Dann die A48 Koblenz Richtung Dreieck Vulkaneifel. Die A48 ist dort zwischen Laubach und Ulmen wegen eines defekten LKW bis ca. 3 Uhr gesperrt. Und letzte Meldung, die A113 Neukölln-Schönefeld. Die ist zwischen Spätstraße und Schönefeld Nord in beiden Richtungen wegen Wartungsarbeiten bis 5 Uhr gesperrt. Und jetzt kommt noch eine aktuelle Gefahrenmeldung rein. Achtung auf der A31 Lea Emden zwischen Feenhusen und Nermoor. Dort werden Gegenstände auf die Fahrbahn geworfen.
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1: Mit Carsten Fick im Studio. Wichtiges Thema jetzt, sexualisierte Gewalt gegen Kinder und Jugendliche. Das bleibt in Deutschland offensichtlich ein Massenphänomen. Die unabhängige Bundesbeauftragte Kerstin Klaus und die Aufarbeitungskommission des Bundes sehen große Lücken beim Schutz und bei den Hilfen für Betroffene. Sie fordern neue Gesetze, mehr Aufarbeitung und eine dauerhafte Unterstützung für Betroffene. Hauptstadtkorrespondent Dietrich Karl Maurer berichtet.
11: In der Schule, nachmittags beim Schwimmkurs oder bei der Nachhilfe, abends beim Spielen auf dem Tablet. Sexualisierte Gewalt kann Kindern überall begegnen. Kerstin Klaus, die Bundesbeauftragte gegen sexuellen Missbrauch, warnt.
12: Noch nie war das Risiko für Kinder und Jugendliche, sexualisierte Gewalt zu erleben, so hoch wie heute.
11: Mit dieser Warnung hat Kerstin Klaus nun ihren ersten Bericht an Bundestag, Bundesrat und Bundesregierung vorgestellt. Sie sagt, rund 10 Millionen Menschen in Deutschland haben sexuelle Gewalt in Kindheit oder Jugend erlebt. Besonders besorgt zeigt sie sich über die Entwicklung im Internet.
12: Die Risiken im digitalen Raum explodieren.
11: Bereits jeder vierte junge Mensch zwischen 14 und 17 Jahren hat sogenanntes Cybergrooming erlebt, also sexuelle Annäherungen im Internet. Hinzu kommen Erpressung und die Verbreitung von Missbrauchsbildern. Deshalb fordert die Bundesbeauftragte mehr Schutz im Internet, verbindliche Schutzkonzepte für Einrichtungen mit Kindern und eine Reform des Sexualstrafrechts.
12: Wir wissen, was schützt. Wir wissen, was hilft. Und wir wissen, was es braucht. Aber wir wissen eben auch, und das ist heute vielleicht dann die entscheidende Stelle, wir wissen, wo die Lücken liegen. Was immer wieder fehlt, ist Konsequenz. Ressortübergreifendes Handeln und ein klares politisches Mandat.
11: Der Bericht der Bundesbeauftragten basiert auf Länderdaten, wissenschaftlichen Erkenntnissen und Erfahrungen Betroffener. Zeitgleich legte die Aufarbeitungskommission des Bundes ihren ersten Bericht vor. Dafür wertete sie mehr als 3200 vertrauliche Anhörungen und Berichte aus. Untersucht wurden Familie, Heimerziehung, Religionsgemeinschaften und Schule. Der Bericht der Kommission zeigt großen Nachholbedarf bei der Aufarbeitung früheren Unrechts. Viele Betroffene leiden bis heute unter den Folgen. Oft fehlen Anerkennung, Unterstützung und Entschädigung. Die Kommissionsvorsitzende Julia Gebrande sagt:
13: Nur wenn wir Fehler, Unrecht und auch Versagen ehrlich benennen, dann können wir daraus lernen und verhindern, dass sich die Geschichte nicht wiederholt.
11: Die Kommission fordert deshalb eine gesetzliche Pflicht zur Aufarbeitung, Akteneinsicht und Entschädigung. Konsequenzen verlangt auch der Betroffenenrat. Er vertritt die Interessen von Menschen, die in Kindheit oder Jugend sexuelle Gewalt erlebt haben. Der Rat fordert mehr Wissen über das Thema in Ausbildung und Studium sowie eine Nachfolgelösung für den Fonds sexueller Missbrauch. Neue Anträge sind dort seit März letzten Jahres nicht mehr möglich. Für Angela Marquardt vom Betroffenenrat steht dies exemplarisch für den Umgang mit Betroffenen.
14: Wir erzählen unsere Geschichten aber nicht für politische Selbstinszenierung, wenn ich es so sagen darf, sondern damit die Verantwortung endlich die Seite wechselt. Weg von den Betroffenen hin zu denen, die handeln können, handeln müssen und die verdammte Verpflichtung haben, heute Kinder und Jugendliche zu schützen und erwachsene Betroffene nicht mit ihren Biografien alleine zu lassen.
11: Die gemeinsame Botschaft bei der Vorstellung der Berichte, das Wissen über Risiken, Schutzmaßnahmen und Hilfen liegt längst vor. Jetzt müsse die Politik handeln.
1: Dietrich Karl Meurer berichtete aus Berlin.
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1: Absatzflaute und zu hohe Kosten. Die Probleme der Automobilindustrie, die sind vielfältig. Die EU-Kommission will nun die Konkurrenz aus China weiter eindämmen. Nach Zöllen auf vollelektrische Fahrzeuge soll künftig auch die Zahl von Hybridautos gedeckelt werden. Chinesische Hersteller sollen im kommenden Jahr zunächst noch 350.000 dieser Fahrzeuge in die EU verkaufen dürfen. Und die EU geht davon aus, dass man den Absatz damit ungefähr halbiert. Aber kann das die schwächelnden Automobilhersteller in Deutschland stützen? Sebastian Schreiber berichtet.
15: Die chinesischen Hersteller drängen auf den europäischen Automarkt und sie kommen mit Macht. Wenn es um Hybridfahrzeuge geht, ist China besonders stark. Nach Angaben des europäischen Herstellerverbands ACEA lag der Anteil Chinas unter den sogenannten Plug-in-Hybriden in der EU im ersten Halbjahr bei 25%. Vor zwei Jahren noch hatte der Anteil bei 2% gelegen. Der rasante Zuwachs aber bringt Probleme, so Helena Behron-Wispert, Professorin für Automobilwirtschaft an der Ostfalia Hochschule in Wolfsburg.
16: Was wir sehen, ist, dass eben ja diese Problematik, die wir auf dem chinesischen Automobilmarkt beobachten, also ein starker Verdrängungswettbewerb und ein starker Preiskampf, dass das eben zum Teil jetzt nach Europa exportiert wird.
15: Die EU-Kommission zieht nun die Notbremse. Handelskommissar Šefčovič war in der vergangenen Woche nach China gereist, hatte dort über die Schieflage im europäischen Autosektor verhandelt. Das Ergebnis: Die EU will den Import chinesischer Hybridfahrzeuge über einen Zeitraum von 4 Jahren begrenzen. Im kommenden Jahr soll das Kontingent bei 350.000 Autos liegen. Danach steigt die Zahl jedes Jahr um 6%. Die Kommission geht davon aus, dass man so den Absatz dieser hybriden Fahrzeuge aus China ungefähr halbiert. Aus handelspolitischer Sicht sei der Schritt weniger stark einzuordnen als die Zölle, die die EU bereits 2024 auf vollelektrische Fahrzeuge aus China eingeführt hatte, so Beron Wispert.
16: Deswegen ist das eben ein Kompromiss, der eben jetzt den heimischen Autobauern aus der EU noch etwas Schonfrist gewährt von 4 Jahren. So lange soll die Deckelung ja erstmal dauern. Und die haben jetzt eben mehr Zeit, um ihre Plug-in-Hybriden und ihre Vollhybriden technologisch besser zu positionieren und da nachzuholen.
15: Lange galten Hybridlösungen, also Verbrennermotor und Batterie kombiniert, allenfalls als Übergangstechnologie. Auch die deutschen Hersteller sahen darin nicht viel mehr als einen Zwischenschritt hin zum vollelektrischen Fahren.
17: Ich kann mich erinnern, dass wir mit einem Vorstand eines großen deutschen Automobilherstellers zusammengesessen haben, der vor 2 Jahren gesagt hat, dieser Markt ist tot, da investieren wir nichts mehr. Das war komplett falsch.
15: So der unabhängige Autoexperte Jürgen Pieper. Der starke Absatz der Hybriden sei für die Branche die große Überraschung in den vergangenen 2 Jahren gewesen. Keine andere Fahrzeuggruppe wurde in Deutschland zuletzt so häufig gekauft. Dazu gehören Vollhybride, deren Batterien sich während der Fahrt wieder aufladen, und Plug-in-Modelle, deren Batterien per Kabel geladen werden. Kunden schätzten vor allem, so Pieper, dass die Hybridfahrzeuge die Vorteile aus beiden Antriebstechniken verbinden.
17: Sie kommen niemals in die Verlegenheit, nicht mehr tanken oder laden zu können, weil irgendwas geht immer.
15: Und so dürfte die neue Hybridgrenze der EU den europäischen Herstellern immerhin etwas Zeit, nicht aber automatisch auch mehr Absatz verschaffen.
1: Sebastian Schreiber über eine Atempause für deutsche Autohersteller, in dem der Verkauf von Hybridwagen aus China gedeckelt werden soll. 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Gestern Morgen am Bahnhof in Frankfurt-Oder, 550 Polizisten begleiten eine Gruppe Fußballfans vom Bahnhof in Richtung Stadion der Freundschaft. Mit dabei zahlreiche Einsatzfahrzeuge mit Blaulicht, sogar die Reiterstaffel aus Potsdam, und Drohnen beobachten das Ganze auch noch aus der Luft. Das ungewöhnliche Treiben an einem normalen Dienstagvormittag war eine Übung der Polizei. Martin Kraus vom RBB war mit dabei.
18: 10.30 Uhr, große Aufregung in Frankfurt-Oder. Direkt am Bahnhof haben die gespielten Fans die Notbremse gezogen und den Zug noch vor dem Einfahren verlassen. Schnell waren die Einsatzkräfte der Bundespolizei da, umstellten die Fans und brachten sie geordnet vom Bahnhof in Richtung Stadion. Genau das war ein Übungsziel für reguläre Einheiten der Bundespolizei, erklärt Peter Berg, der für Fort- und Ausbildung zuständige Leiter.
19: Das ist eine groß angelegte Übung mit der Landespolizei und der Bundespolizei zusammen. Wir versuchen hier im Rahmen unserer Zuständigkeiten, die doch sehr verschieden sind, das Zusammenwirken zu üben, sodass das dann nachher im Einsatz vielleicht auch ganz gut funktioniert.
18: Mehrere Hundertschaften waren vor Ort. Dazu spezielle Einsatzgruppen wie die Reiterstaffel oder Drohnenpiloten. Angehende Polizisten aus Neustrelitz übernahmen die Rolle der Fußballfans. Allein wegen der unterschiedlichen Einsatzgruppen aus Landes- und Bundespolizei mit unterschiedlichen Zuständigkeiten seien solche Übungen regelmäßig nötig, so Ausbildungsleiter Berg.
19: Diese Übergabe der Fans, sodass wir keine Sicherheitslücken haben und wir dementsprechend auch koordiniert diesen Einsatz durchführen können.
18: Trainiert wird ein sogenanntes dynamisches Einsatzszenario. Dabei wissen die Polizisten nicht, welche neue Situation auf sie zukommt.
19: Also wir planen das vorher, da gibt es Störerführer, wie wir das so schön sagen. Die leiten die dann an, die sagen, wo sie Krawall machen müssen, wo sie mal was werfen dürfen. Aber das ist es für die Einsatzkräfte dann auch real zu betrachten, als vielleicht Steinewurf oder so etwas. Und dementsprechend müssen sie auch handeln.
18: Und auch Randale im Stadion mit Einsatz von Pyrotechnik wird geübt.
20: Unterlassen Sie bitte das Abbrennen von Feuerwerkskörpern und Pyrotechnik.
18: Am Ende wird das fiktive Spiel abgebrochen. Die Einsatzkräfte separieren die Fans und führen sie getrennt aus dem Stadion. Peter Berg zieht eine positive Bilanz.
19: Bei einer Übung gibt es eine ganz klare Regel. Wir kommen hier alle gesund an und wir wollen auch alle gesund wieder weg. Hier trainieren Kollegen mit Kollegen. Sie sehen die Komplexität auch der Lage. Wir wollen auch, dass Sie heute hier wieder vom Platz fahren und alle gesund und munter morgen wieder Ihren normalen Dienst aufnehmen können.
1: Martin Kraus berichtete aus Frankfurt-Oder, 0:46 Uhr.
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1: Vor Bulgariens Küste im Schwarzen Meer sind erneut Handelsschiffe von Drohnen getroffen worden. Die Rede ist von zwei Schiffen, eines davon soll auch gesunken sein. Mehrere Seeleute werden offensichtlich, so die Meldung, noch vermisst. Die bulgarische Regierung verdächtigt Russland und schaltete auch die NATO ein. Es ist der zweite Vorfall innerhalb einer Woche. Silke Hane berichtet.
10: Aufnahmen der bulgarischen Marine zeigen ein Schiff in Seenot. Am Heck klafft ein riesiges Loch. Die See ist stürmisch. Später, im Hafen der bulgarischen Küstenstadt Varna, drängen sich Journalisten um einen Seemann. Eine Drohne hat dreimal angegriffen, eine russische Drohne. Das gibt der Mann zu Protokoll. Er ist einer der Überlebenden eines neuerlichen Angriffs auf zwei Schiffe vor der bulgarischen Küste. Eines davon ist die Chelsea 3. Sie fährt unter maltesischer Flagge, ist aber in ukrainischem Besitz. Von der Chelsea 3 konnte die gesamte Besatzung gerettet werden, 15 Seeleute. So schilderte es am Morgen Ljubomir Nikolov, Generalsekretär des Innenministeriums. Bei äußerst rauer See und unter Einsatz ihres eigenen Lebens trafen Beamte der Grenzpolizei unverzüglich am Ort des Schiffs ein, das höchstwahrscheinlich von drei Drohnen getroffen worden war, und retteten 15 Seeleute. Ein zweites attackiertes Schiff allerdings sank. 11 Besatzungsmitglieder werden noch vermisst, 5 konnten gerettet werden. Ob es sich wirklich um russische Drohnen gehandelt hat, die angegriffen haben, ist bisher nicht bewiesen. Bulgariens Ministerpräsident Rumen Radev beschuldigte Russland nicht direkt. Wir haben keine eindeutigen Beweise, um eine Partei zu beschuldigen. Die Logik legt jedoch nahe, dass das Ergebnis der Russischen Föderation nutzt. Radev bestellte deshalb die russische Botschafterin ein. Er betonte, dass die Angriffe auf Handelsschiffe im Schwarzen Meer eine erhebliche Eskalation darstellten. Bereits in der vergangenen Woche waren zwei Schiffe vor der bulgarischen Küste attackiert worden, wovon eines ebenfalls samt Besatzung gesunken war. Das ist absolut inakzeptabel. Ein weiterer Angriff in unmittelbarer Nähe der bulgarischen Hoheitsgewässer. Unser ständiger Vertreter bei der NATO und unser ständiger Vertreter bei der Europäischen Union sind informiert worden. Ich werde in Kürze mit NATO-Generalsekretär Mark Rutte sprechen. Moritz Brake, Experte für maritime Sicherheit, sieht in den Angriffen der letzten Wochen eine sehr konkrete Gefahr für Europas Sicherheit.
0: Also es geht hier einerseits um Angriffe auf Handelsschiffe, das heißt Menschen sind betroffen, Menschen haben schon ihr Leben verloren, aber das sind Handelsschiffe, von denen wir alle abhängen. Über 90% des weltweiten Handels geht über das Meer, der Großteil der europäischen Energieversorgung und unsere gesamte Industrie und Wirtschaft hängt an Seewegen. Das heißt also, wenn man das angreift, dann greift man das Fundament unserer Wirtschaft, unserer Gesellschaften an.
10: Gerade für die europäischen Anrainerstaaten Rumänien und Bulgarien könnte eine unsichere Versorgung über das Schwarze Meer schnell zur Krise werden. Auch über diesen Seeweg werden Öl und Gas transportiert. Zwar sind die Mengen eher klein, für Rumänien und Bulgarien aber könnten sie schnell kritisch relevant werden, so der Sicherheitsexperte.
1: Wieder sind Schiffe im Schwarzen Meer von Drohnen getroffen worden, Silke Hane berichtete, und Sie hören die ARD-Infonacht. Wann haben Sie eigentlich das letzte Mal eine Briefmarke gekauft? Egal, ob jetzt die gute alte zum Anlecken, selbstklebend oder als digitale Marke mit Zahlencode. Alle drei kosten dasselbe, nämlich aktuell 95 Cent für einen Standardbrief. Ab kommenden Jahr wird es aber wieder teurer, und zwar ordentlich. Um rund 20% darf die Deutsche Post ihr Briefporto erhöhen. Der Standardbrief könnte dann zum Beispiel 1,15 Euro kosten. Was bedeutet das für Menschen und Unternehmen, die Briefe verschicken? Tim Belke hat im nordrhein-westfälischen Bielefeld mal nachgefragt.
21: Die Nachricht, dass Briefe schreiben teurer wird, erntet bei den meisten Befragten in der Bielefelder Altstadt nur ein Schulterzucken.
22: Mich betrifft es eher wenig. Ich könnte damit leben.
23: Ist okay für mich, denke ich. Ich habe da keine spezielle Meinung zu.
24: Ja, heutzutage alles ist teurer geworden. Das ist einfach so. Das können wir leider nicht ändern.
21: Doch nicht allen hier ist die Porto-Erhöhung egal.
2: Ich bin Schornsteinfegermeister. So, und wir verschicken die Briefe noch konventionell.
21: Zufällig kommt er gerade vom Briefmarkenkaufen.
2: Also wir haben eine Menge an Porto-Gebühren. Was habe ich eben geholt? 40,95er. Also wenn ich das ausrechne, mal 20 Cent, dann wissen Sie Bescheid.
21: 8 Euro mehr hätten Ihnen die 40 Briefmarken gekostet. Aufs Jahr gerechnet wären es Mehrkosten von rund 200 Euro, sagt der Schornsteinfeger.
2: Es ist nicht lebensbedrohlich, aber es summiert es. Die Summe macht es ja von allem.
21: Aber wie sieht das aus bei denjenigen, die mehr als ein paar Briefe schreiben? Zehntausende, Hunderttausende im Jahr. Ein Besuch bei der Betriebskrankenkasse Gildemeister Seidensticker in Bielefeld. Jens Richter ist hier Geschäftsbereichsleiter.
3: Wir verschicken noch etwa 220.000 Briefe, roundabout.
21: Mit der Betonung auf noch. Denn seit rund 10 Jahren treibt die Krankenkasse die Digitalisierung im Kundenkontakt voran.
3: Das heißt, etwa die Hälfte unserer Kunden kommunizieren mit uns über digitale Kanäle, insbesondere unsere App.
21: Außerdem nutzt die BKK Gildemeister Seidensticker einen Dienstleister, der die Post zum Beispiel nach Postleitzahlen vorsortiert. Dadurch zahlt die Krankenkasse nicht das volle Porto, sondern einen reduzierten Preis, erklärt Jens Richter.
3: Das heißt, ja, wir spüren das oder wir werden das spüren, die Anpassung, aber sie schlägt eben nicht in der vollen Wucht bei uns durch.
21: Ähnlich äußern sich auch andere Unternehmen mit hohem Briefaufkommen, eine Bielefelder Wohnungsbaugesellschaft etwa oder die hiesigen Stadtwerke. Dort laufe zwar noch ein Großteil der Kommunikation per Post, aber der Weg weg von der gedruckten Rechnung oder Kundenpost ist längst eingeschlagen, sagt Steffen Hamann, verantwortlich für den Bereich Vertrieb und Service bei den Stadtwerken Bielefeld.
4: Für mich ist das, ne, oder für uns ist das ehrlicherweise nur eine reine Bestätigung dafür, auf welchem Weg wir uns sowieso schon begeben haben. Ne, wir befinden uns in einer totalen Digitalisierungswelle.
21: Höhere Portokosten werde man spüren. Dass Strom, Wasser oder Gas dadurch teurer würden, brauche aber niemand zu befürchten, heißt es von den Stadtwerken Bielefeld. Zurück in der Fußgängerzone. Hendrik Gertomakotten bringt auf den Punkt, was die geplante Portoerhöhung um rund 20 Cent für einen Standardbrief für die meisten bedeutet.
24: Also ich glaube, es wird nicht groß ins Gewicht fallen, weil ich so selten Briefe schreibe dann am Ende. Ja.
1: Rund 20 Cent mehr für den Standardbrief im kommenden Jahr. Tim Belke berichtete aus Bielefeld. 0:34 Uhr wird es.
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1: Der Liedermacher Reinhard May kann auf eine über 60-jährige Karriere zurückblicken. Auch mit über 83 Jahren geht er immer noch auf Tournee und erreicht ein erstaunlich generationsübergreifendes Publikum. Sein aktuelles Album ist gerade Ende September erschienen und es ist sein 30. Wie lässt sich Reinhard Mays über so viele Jahrzehnte anhaltender Erfolg überhaupt erklären? Dieser Frage ist der Autor Oliver Kobold nachgegangen. In seinem neuen Buch »Ich singe um mein Leben« porträtiert er den großen Liedermacher. Und Götz Steger hat das Buch schon gelesen und auch mit dem Autor gesprochen.
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6: Als Chronik der Gefühle bezeichnet Autor Oliver Kobold das Werk Reinhard Mays. Auch wenn sein Buch nicht den Anspruch einer lückenlosen Biografie hegt, so nimmt es uns doch mit an die Orte einer Karriere, wie sie heute kaum mehr vorstellbar ist. Zum Beispiel die Burg Waldeck im Hunsrück, auf der in den 60ern einmal im Jahr das Festival Chanson Folklore International stattfand. Dort traf Reinhard May auf Kollegen wie Hannes Wader, mit dem er bis heute befreundet ist. Im Jahre 1968 machte er dort allerdings eine unangenehme Erfahrung.

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1: Solche Zeilen waren in den 68ern Grund genug, einen Auftritt zu unterbrechen. Stattdessen wurde diskutiert.
2: Ich füge mich der Repression meines Mädchens. Ist da was dabei?
3: Ich find, ja.
2: Da finde ich überhaupt nichts dabei.
4: Für die Liebe, Gendarm oder Soldat zu werden, ist schon schlimmer, wenn man weiß, was Gendarm oder Soldat sein in einer Gesellschaft für Rolle spielt.
1: Immer wieder wurde Reinhard May in den folgenden Jahren eine bürgerliche, apolitische Haltung vorgeworfen. Oliver Kobold hat eine andere Einschätzung.
5: May sang über Existenzielleres, über die Liebe, den Tod, die Freundschaft, aber eben auch über den ganz gewöhnlichen Alltag und war, davon bin ich fest überzeugt, auf diese Art eben dann doch auch hochpolitisch, weil in seinen Liedern bis heute immer die Möglichkeit enthalten ist, einer besseren, anderen, freundlicheren Welt.
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1: Über den Wolken ist nicht nur Reinhard Mays größter Hit, sondern auch ein Beispiel für seine ganz besondere Art, Reime zu schmieden.
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5: Dass sich Jacke auf Luftaufsichtsbaracke reimt, und zwar ganz herrlich reimt und wunderbar, das wissen wir seit Über den Wolken. Das ist aber nur ein Beispiel von vielen für Mays Kunst, Sperriges ganz mühelos und passend erscheinen zu lassen, wenn er es nur singt.
1: Die Ernsthaftigkeit und Disziplin, mit der der Liedermacher an solchen Reimen feilt, beschreibt Oliver Kobold in eindringlichen Bildern.
5: In der früh einbrechenden Dunkelheit des Herbstes wird das Fenster, das auf die Straße und die Kastanien hinausgeht, zum Spiegel. Das Licht des Laptops und der Lampe bringen das draußen zum Verschwinden. Jetzt zählen nur noch die Wörter. Sie kommen aus dem Nichts, der Cursor erwartet sie geduldig blinkend. Eins und wieder eins und wieder eins.
1: Autobiografische Geschichten, in denen viele Menschen ihre Erfahrungen wiederfinden. Das macht Reinhard Mays Erfolg aus, sagt Oliver Kobold.
5: Das schützt sein Werk auch vor dem Veralten. Deswegen können immer neue Generationen diese Lieder für sich entdecken.
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1: Zum Beispiel In meinem Garten aus dem Jahre 1970, das letztes Jahr unverhofft die Charts eroberte, nachdem der Rapper Haftbefehl in der Doku Babo, die Haftbefehl-Story, von dem Song schwärmte. Eine neu aufgenommene Version des Liedes ist übrigens auf Reinhard Mays aktuellem Album zu hören.
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1: Das Buch Ich singe um mein Leben, Reinhard May, ein Porträt, ist im Reclam Verlag erschienen, hat 368 Seiten und kostet als Hardcover 28 Euro. Hören wir noch ein bisschen rein.
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2: Um 1 Uhr mit Ronald Lessig. Papst Leo XIV. Hat Lungenkrebs. Das teilte das Gemelli-Krankenhaus in Rom nach einem Eingriff mit. Ein bösartiger Knoten sowie der Unterlappen des rechten Lungenflügels des 71-Jährigen sind demnach entfernt worden. Was der Befund bedeutet, sagt Tillmann Kleinjung in Rom.
3: Der Knoten, von dem Papst Leo am Sonntag gesprochen hat, das ist ein bösartiger Knoten. Das hat eine sogenannte Schnellschnittuntersuchung noch während der OP ergeben, wo man also Gewebeproben schnell untersucht hat. Und jetzt muss man die gründlicheren Gewebeprobenuntersuchungen abwarten, um zu wissen, wie es weitergeht. Also ob eine Anschlussbehandlung notwendig wird, beispielsweise eine Bestrahlung. All das wird man in den kommenden Tagen erfahren und wird der Patient vor allem erfahren, Papst Leo XIV.
2: Die schwarz-rote Koalition hat offenbar ihren Streit über die Einführung einer Zuckersteuer auf Getränke beigelegt. Aus dem Bundesfinanzministerium verlautete, die Regierung habe sich auf eine Formulierungshilfe für die Regierungsfraktionen zur Umsetzung der Abgabe geeinigt. Nach Medienberichten ist eine Steuer in 2 Stufen vorgesehen. Für Getränke mit einem Zuckergehalt ab 5 oder 8 Gramm pro 100 Milliliter soll ein Steuersatz von 26 bzw. 32 Cent gelten. Für kleinere Unternehmen soll es Ausnahmen geben. Die Zuckersteuer soll morgen Thema im Kabinett sein. Grüne und SPD unterbrechen die Sondierungsgespräche mit der Linken in Berlin. Das haben beide Parteien in einer gemeinsamen Erklärung mitgeteilt. Aus der Nachrichtenredaktion Gisela Former.
4: Grund für die Unterbrechung ist eine neue Erklärung der Linksfraktion zum Thema Antisemitismus. Darin bekennen sich alle Abgeordneten zum Existenzrecht von Israel und nennen dafür eigene Parteitagsbeschlüsse als Grundlage. Das sorgt für Irritationen bei Grünen und der SPD. Sie hätten gerne, dass sich die Linken auf ein gemeinsames Papier der Sondierungspartner aus der vergangenen Woche beziehen. Darin haben alle 3 Parteien festgelegt, wie sie mit Antisemitismusvorfällen umgehen. Von Grünen und SPD heißt es deshalb jetzt, man müsse bewerten, ob dieses Papier noch Geltung hat. Die Linke in Berlin reagierte überrascht auf den Schritt.
2: In der Fußball-Champions League hat Bayern München am Abend bei Viking Stavanger 3:3 gespielt. Der RB Leipzig besiegte PSV Eindhoven mit 1:0. Und die deutschen Fußballerinnen haben am Abend ihr Testspiel gegen Japan im Bremer Weserstadion mit 2:1 für sich entschieden. Das waren die Nachrichten. Das Wetter in Deutschland. Überwiegend trocken, vereinzelt Schauer bei 14 bis 4 Grad. Tagsüber meist trocken, gebietsweise Schauer bei 13 Grad im Erzgebirge und 22 Grad am Hochrhein. Am Donnerstag freundlich, im Süden länger Nebel bis 23 Grad. 1:03 Uhr.
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5: Geht los mit der A7 Ulm-Würzburg. Die ist zwischen Ellwangen und Dinkelsbühl-Fichtenau wegen Wartungsarbeiten in beiden Richtungen bis 5.30 Uhr gesperrt. Die A23 Heide Richtung Hamburg ist zwischen Heide West und Heide Süd wegen Überflutungsschäden gesperrt. Die A24 Hamburg Richtung Berlin. Die ist zwischen Hamburg-Horn und Jenfeld wegen Bauarbeiten bis Freitag 20 Uhr gesperrt. Dort ist eine Umleitung eingerichtet. Dann die A31 Oberhausen Richtung Gronau, die ist zwischen Schermbeck und Lemberg wegen eines Polizeieinsatzes gesperrt. Die A33 Brilon Richtung Bielefeld ist zwischen Schloss Neuhaus und Paderborn-Sendelager wegen Bergungsarbeiten weiterhin gesperrt. Die A48 Koblenz Richtung Dreieck Vulkaneifel ist zwischen Laubach und Ulmen wegen eines defekten LKW bis ca. 3 Uhr gesperrt und letzte Meldung. Die A113 Neukölln-Schönefeld ist zwischen Spätstraße und Schönefeld Nord in beiden Richtungen wegen Wartungsarbeiten bis 5 Uhr in der Früh gesperrt. Kommen Sie gut an.
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5: Kommt vom Norddeutschen Rundfunk aus Hamburg. Wir haben Mittwoch, den 14. Oktober. Im Studio für Sie Carsten Fink. Hallo. Ja, das ging mal zügig, das ging richtig schnell. Vorgestern der Rücktritt von Bärbel Baas und gestern ist schon ihr Nachfolger im Amt, wenn das mal immer so schnell ginge in der Politik. Alexander Schweizer ist also der neue Arbeitsminister, hat am Nachmittag seine Ernennungsurkunde durch den Bundespräsidenten erhalten und wird heute dann im Bundestag vereidigt. Bärbel Baas wird übrigens nicht öffentlich verabschiedet. Berlin-Korrespondent Benjamin Großkopf fasst den Tag zusammen und beginnt zunächst einmal mit dem Kanzler.
6: Am Tag danach ist Friedrich Merz verschnupft.
7: Na, Sie hören's. Lohnfortzahlung im Krankheitsfall.
6: Ein kranker, aber weiter entlohnter Bundeskanzler beim Deutschen Arbeitgebertag. Botschaft: Deutschland steht besser da, als es gemacht wird. Das Glas ist, ja, wie voll ist es eigentlich?
8: Wir haben so diese fatale Neigung, ständig immer nur zu sagen, das Glas ist halb voll, allenfalls halb voll. Nein, es ist halb leer, es ist halb voll und wir sind auf einem guten Weg.
9: Mal wirklich ein volles Glas für Sie.
8: Danke.
9: Bitte.
6: Ein randvolles Glas Arbeit wartet ganz bestimmt auf den neuen Arbeitsminister von der SPD, Alexander Schweizer, Nachfolger von Bärbel Baas. Das wird anstrengend, denn der Chef hat klare Erwartungen. Um 10 Uhr das erste Mal im Kabinett und Schweizers Zeitplan danach ist eng getaktet, wenn es nach Merz geht.
10: Und von 11 Uhr an Arbeit im Ministerium. Und zwar so schnell und so zügig, dass wir die Gesetzentwürfe, die wir verabredet haben, die zum Teil auch schon im Entwurf da sind, so schnell wie möglich ins Kabinett bekommen.
6: Und falls es die neue Führungskraft immer noch nicht verstanden haben sollte.
10: Die Reform der Rentenversicherung, die Vorschläge haben wir am 22. Juni bekommen. Wir haben heute den 13. Oktober, Juli, August, September, Oktober. Ja. Das ist mir schon zu lange.
6: Und das ist schon als Kritik an Bärbel Baas zu verstehen, nach ihrem Rückzug nach gegenseitigen Vorwürfen zu Stil bzw. Stillosigkeit in der schwarz-roten Koalition.
11: Ich empfinde in einem gewissen Strudel der Gefühle seit einigen Stunden Motivation. Entschlossenheit.
6: Im entschlossenen Strudel der Gefühle regierungsinterne Diskussionen führen zum Gesetzesentwurf in Sachen Rente. So kann man Alexander Schweizers Taktik wohl zusammenfassen, die der Neue dann so ausführt.
11: Am Ende brauchen wir auch Entscheidungen. Und diese Entscheidungen müssen dann auch in ein Gesetzgebungsverfahren fließen. Und ich will mich da mit aller Kraft dafür einsetzen, sobald die Koalition insgesamt klar ist, auch über alle Fragen der Alterssicherung, wird das Haus, das ich zukünftig führen darf, alles daran setzen, dass wir zügig, aber gründlich die entsprechenden Gesetze auf den Weg bringen.
6: Nachfragen nicht erlaubt, was das nun heißt für den Reformzeitplan. Und was war eigentlich mit dem Innehalten, das sich alle gewünscht hatten? Unverständnis bei Sören Pellmann von den Linken und der Grünen Katharina Dröge.
12: Offensichtlich hat Bundeskanzler Friedrich Merz den Schuss immer noch nicht gehört.
13: Wie unsouverän kann man sein und wie sehr kann man auch als Bundeskanzler zeigen, dass man als Führungskraft offensichtlich ungeeignet ist?
6: Und die AfD spricht von einem offensichtlich rauen und nicht guten Umgangston in der Bundesregierung. Der ist ja nicht nur die Arbeitsministerin abhanden gekommen, sondern auch der SPD, ihre Vorsitzende. Was ist da eigentlich mit dem zurzeit nach Umfragen beliebtesten Politiker Deutschlands?
14: Ich bin zwar kein Techniker, ich bin ja nur einfacher biertrinkender Jurist, aber das ist.
6: Da geht es um ein neues Kampfflugzeug für die Bundeswehr. Ernst wird Verteidigungsminister Boris Pistorius, als er nach dem SPD-Vorsitz gefragt wird.
14: Ich werde als Parteivorsitzender definitiv nicht antreten, weil ich mit meiner Aufgabe, die Sicherheit dieses Landes zu garantieren, wirklich ausgelastet bin, um das ein für alle Mal klar zu sagen.
6: Auch sonst liegen zurzeit keine öffentlichen Bewerbungen um den SPD-Vorsitz vor. Aber es ist ja auch erst Tag 1 nach dem Tag, der hier in Berlin vieles in Bewegung gebracht hat.
15: Der Tag nach dem Rücktritt war das gestern. Benjamin Großkopf dazu aus Berlin. Ja, wie geht's weiter mit der Koalition? Wie geht's weiter bei der SPD? Und darüber hat meine NDR-Kollegin Birgit Langhammer mit Andrea Römmele gesprochen. Sie ist Politikwissenschaftlerin an der Hertie School of Governance. Und die erste Frage war, wie kann die SPD diesen Wechsel jetzt verkraften? Mehr Schmerz oder auch mehr Chance?
16: Also es sind ja zwei Wechsel eigentlich. Es ist der Wechsel in der Koalition, also der Ministerposten ist frei geworden und eben auch der Wechsel in der Parteiführung. Ich würde es eher als Chance für die SPD sehen. Was den Ministerposten anbelangt, gab es ja auch eine schnelle Nachbesetzung mit Herrn Schweizer aus Rheinland-Pfalz, einem ehemaligen Ministerpräsidenten, der dafür bekannt ist, dass er gute Kompromisse schließen kann, dass er gut in der Mitte zusammenbringt, auch wenn er sich in den letzten Wochen immer negativ zur Rentenreform geäußert hat. Die zweite Vakanz ist die auf den Parteivorsitz. Und da werden die Diskussionen in den nächsten Tagen und Wochen interessant werden.
17: Und beides will ich mit Ihnen natürlich auch nochmal aufgreifen. Vor allem Alexander Schweizer, der wird ja jetzt auch von der SPD schon so gesehen, als ob er das alles richtet. Sie haben es angesprochen, er war Ministerpräsident in Rheinland-Pfalz, war aber auch am Boden zerstört, als er dann abgewählt wurde Anfang des Jahres. Also hat er das jetzt überwunden? Gibt es da eine neue Karrierechance und auch Möglichkeit, sich zu beweisen?
16: Auf jeden Fall. Also der Weg von Mainz nach Berlin auf einen Ministerposten auf nationaler Ebene ist sicherlich ein Karriereschritt. Er hat die Wahl knapp verloren. Er hatte einen fulminanten Wahlkampf geführt, dann aber verloren. Und es war dann schon auch die Wahlanalyse in den Tagen danach, dass der Wind aus Berlin einfach zu scharf war. Also dass er keine Unterstützung aus Berlin bekommen hat, beziehungsweise die Großwetterlage eben so ist, dass er keine Unterstützung hatte. Insofern würde ich das absolut als Karriereschritt bezeichnen.
17: Und was heißt das für die Reformen? Wird es da jetzt wohl einfacher mit der Nachbesetzung im Arbeitsministerium mit Alexander Schweizer? Wir haben schon gehört, Kanzler Merz macht Druck und sagt, vor allem bei der Rente muss es jetzt mal schneller gehen.
16: Ja, also was Frau Baas ja vorgeworfen wurde, ist, dass sie auch Dinge in ihrem Haus verschleppt hat. Dass wir haben die Vorschläge der Rentenkommission, aber das Ganze muss ja auch jetzt erstmal in den Gesetzesentwurf gegossen werden, den man dann auch debattiert. Und da erhofft sich der Kanzler jetzt mehr Schwung mit der Neubesetzung Schweizer.
17: Und dann bleiben wir gleich noch bei der Koalition. Was heißt das aus Ihrer Sicht auch fürs Koalitionsmiteinander? Es gab ja eben offene Kritik auch an diesen kritischen, nenne ich es mal, Unionsstimmen, die ja zum Teil gegen Baas gewettert hatten. Muss man das intern noch aufarbeiten?
16: Es wäre gut, wenn man es intern aufarbeiten würde, aber ich glaube, man wird zum Alltagsgeschäft übergehen. Und insgesamt wünscht man sich doch sehr, dass der Ton miteinander ein anständiger wird oder ein anständiger bleibt. Und ich glaube, das geht uns allen so. Hinter jedem Politiker, hinter jeder Politikerin steckt ein Mensch mit seinen Sorgen und seinen Herausforderungen. Und das ist, glaube ich, allen auch nochmal klar geworden.
17: Den zweiten Punkt, den Sie eingangs angesprochen haben, wollen wir natürlich nicht vergessen. Und das heißt Parteiführung. Ende des Jahres will ja Lars Klingbeil eine Neuwahl der Parteispitze. Er selbst, glaube ich, kann man schon sagen, will weitermachen. Schauen wir also auf den zweiten Platz. Es wird ja wohl wieder eine Frau werden dann, wegen Doppelspitze und paritätisch besetzt. Und gehandelt werden vor allem aus Mecklenburg-Vorpommern Manuela Schwesig oder aus dem Saarland Anke Rehlinger. Also wie es heißt, starke Frauen aus Bundesländern. Gehen Sie da mit?
16: Ja, starke Frauen aus Bundesländern, da würde ich mitgehen, aber ich glaube, ich würde noch weitergehen und würde die Frage in den Raum werfen, ob Frau Schwesig sich den Parteivorsitz teilen möchte.
17: Teilen? Also ein
16: ob sie nicht alleinige.
17: Ja, ach so.
16: Andersrum. Ja. Also ob sie sich nicht sagt, den Parteivorsitz möchte ich alleine machen. Wir gehen weg von der Doppelspitze. Also die Doppelspitze ist ja nicht gesetzt, ja. Und wir haben, was wir jetzt erlebt haben in den letzten 2 Jahren, ist, dass Lars Klingbeil als Co-Vorsitzender überlebt hat, aber die Frauen immer gescheitert sind. Deswegen kann ich mir durchaus vorstellen, dass eine so starke Kandidatin wie Manuela Schwesig jetzt auch mit dem Rückenwind des Wahlkampfes aus Mecklenburg-Vorpommern sagt, Parteispitze ja, aber Parteispitze alleine.
17: Und glauben Sie, dass sie damit bei den Sozialdemokraten auch eine Chance hätte, das umzusetzen, oder halten die wohl doch eher an einer Doppelspitze fest?
16: Das werden die Diskussionen zeigen. Das ist alles nicht in Stein gemeißelt. Wir könnten uns aber auch vorstellen, dass jemand Junges, vielleicht auch nicht ganz so Bekanntes aus der zweiten oder dritten Reihe kommt, um auch ein bisschen für Erneuerung zu stehen. Jetzt hat Frau Schwesig einen großen Erfolg eingefahren, aber eine große Erneuerung ist es trotzdem nicht. Und ich meine, das wird ja auch hoch und runter diskutiert, dass es jetzt auch Zeit ist, für die zweite und dritte Reihe, für die junge Generation in die erste Reihe zu kommen. Und da wäre der Co-Parteivorsitz sicherlich eine Gelegenheit.
15: Soweit Andrea Römmele, Politikwissenschaftlerin, über neue Personalien und Gedankenspiele in Berlin.

0: Die Zeit 1.15 Uhr.
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0: Schauen wir jetzt nach Frankreich. Hier sind gestern erneut tausende junge Menschen auf die Straße gegangen, um für bessere Lern- und Studienbedingungen zu demonstrieren. Sie fordern 10 Milliarden Euro für die Renovierung und die bessere Ausstattung der Oberschulen. An mehreren Orten kam es dabei auch wieder zu Spannungen, zu Auseinandersetzungen mit den Sicherheitskräften. Julia Borutta berichtet aus Paris.
2: In friedlicher Atmosphäre sind unter anderem zwei Demonstrationszüge in Paris gestartet. Unter die Schüler und Schülerinnen mischten sich viele Studierende, Eltern und auch Angehörige der Lehrergewerkschaften. Der prominenteste Gast war die schwedische Aktivistin Greta Thunberg. Am Morgen hatte sie sich einer Blockade vor dem Lycée Paul Éluard in Saint-Denis angeschlossen.
3: So I'm here today, to support the students.
2: Sie sei hier, um die Schüler zu unterstützen. Diese Generation wächst in Hoffnungslosigkeit auf. Und die Tatsache, dass nicht genug in Bildung investiert wird, obwohl man uns doch immer sagt, freut euch auf eure Zukunft, ist einfach nur ein Schlag ins Gesicht der jungen Leute. Die Solidarität war unter den Demonstrierenden mit jungen Leuten in den benachteiligten Banlieues groß. Mit Musik und Plakaten zogen sie durch die Straßen, darunter auch die deutsch-französische Architekturstudentin Clara Lutz.
4: Ja, also ich habe das Gefühl, ich habe halt Freunde, die in Deutschland studieren und habe das Gefühl, es wird in ganz Europa eigentlich jetzt größer werden. Also allgemein, dass wir als Generation Z einfach mehr zugehört werden wollen.
2: Den jungen Leuten geht es längst nicht mehr nur um Schule. Auch die Situation an den Hochschulen, der Klimawandel und der Krieg in Gaza bewegen sie. Sabrine Carbach, Sprecherin der Studierendengewerkschaft L'Union étudiante, brachte den allgemeinen Unmut zum Ausdruck. Wir hören nicht auf, bis nicht die 10 Milliarden auf dem Tisch liegen, die wir für das Bildungswesen fordern. Wir werden noch mehr werden, uns nicht nur mit den Lehrern, sondern auch mit den Landwirten, mit Feuerwehrleuten zusammentun. Die Franzosen haben die Schnauze voll. Wir werden aufstehen gegen 10 Jahre Macronismus, die uns alle fertig gemacht haben. Während am Nachmittag noch nicht absehbar war, ob auch diesmal die Kundgebungen, wie schon die letzten Male, erneut in gewaltsamen Zusammenstößen mit der Polizei enden würden, musste sich Innenminister Laurent Nunez im Parlament schweren Anwürfen aussetzen. Eine sozialistische Abgeordnete hatte ihm vorgeworfen, nicht die Jugend sei das Problem, sondern die Polizei, worauf Nunez sichtlich empört reagierte. Die republikanische Ordnung ist, wenn man Kriminelle und Randalierer festnimmt. Und genau das machen wir jeden Tag. Während die Regierung hofft, dass die bevorstehenden Herbstferien die Lage beruhigen werden, haben die Demonstrierenden bereits einen weiteren landesweiten Protesttag ausgerufen. Am 17. Oktober wollen sie gemeinsam mit ehemaligen Akteuren der Gelbwestenbewegung auf die Straße gehen.
0: Julia Borutta über die weiter anhaltenden Proteste in Frankreich. Die Zeit 1.18 Uhr. Die vergangenen Monate waren sehr trocken. Nicht nur in München, auch im Bayerischen Wald haben einige Kommunen deshalb zum Wassersparen aufgerufen. Nicht betroffen waren die Gemeinden, die zum Zweckverband Waldwasser gehören. Er versorgt mehr als 200.000 Menschen im Bayerischen Wald und im ostbayerischen Donauraum. Und der Verband hat konkrete Pläne, damit die Versorgung dort weiter stabil bleibt. Christian Riedel vom Bayerischen Rundfunk kennt diese Pläne.
5: Das Wasserwerk im niederbayerischen Moos, einer Gemeinde im Mündungsgebiet von Isar und Donau. Dicke Stahlrohre, riesige rote, schwarze und blaue Filterbehälter und mehrere Edelstahltanks, blau ausgeleuchtet, jeder fast 1 Million Liter Wasser. Das Wasserversorgungsunternehmen Waldwasser, ein kommunaler Zweckverband aus 7 niederbayerischen Landkreisen und der Stadt Deggendorf, pumpt hier Trinkwasser aus einer Reihe von Brunnen. Insgesamt rund 3,5 Millionen Kubikmeter im Jahr, erklärt Waldwasser-Geschäftsführer Hermann Gruber.
6: Das Isar-Mündungsgebiet ist sehr stabil in den Wasserpegeln. Auch die Ergiebigkeit ist sehr groß.
5: Dementsprechend kann der Zweckverband Waldwasser rund 250.000 Menschen zuverlässig versorgen, versichert Gruber. Der Großteil des benötigten Trinkwassers, etwa 80%, kommt ohnehin derzeit aus der Bayerwaldgemeinde Frauenau oder besser der Trinkwassertalsperre dort. Die ist seit mehr als 40 Jahren in Betrieb und fasst rund 22 Millionen Kubikmeter Wasser, etwa 10-mal die Münchner Allianz Arena. Nur nach diesem Trockensommer ist der Wasservorrat dort sichtbar weniger geworden.
6: Die Talsperre ist gebaut für 2 aufeinanderfolgende absolute Trockenjahre. Und die Talsperre ist jetzt ungefähr zu 50% gefüllt. Das heißt, kein zweites solches Trockenjahr darf es nicht geben, sonst kriegen wir echt ein Problem.
5: Denn in diesem Sommer ist nicht nur mehr Wasser verbraucht worden, auch die kommunalen Quellen, aus denen viele Gemeinden ihren Wasserbedarf für ihre Bürger meist gut decken können, sind teils versiegt. Die Folge: über den Zweckverband Waldwasser mussten sie mehr sogenanntes Fernwasser beziehen.
6: Wir brauchen jetzt auch noch über 50.000 Kubikmeter und das sind Werte, die wir vielleicht vor 10 Jahren als Maximalwert gemessen haben. Das ist jetzt ein Durchschnittswert.
5: Waldwasserchef Hermann Gruber plant deswegen, das Wasserwerk in Moos auszubauen.
6: Wir wollen 2 neue Horizontalbrunnen bohren. Wir dürfen hier keine Zeit verlieren, damit wir rechtzeitig reagieren können.
5: Nur führt das nicht zu einer weiteren Ausbeutung wichtiger Grundwasservorräte? Hermann Gruber kennt die Bedenken.
6: Es wird natürlich mit den Naturschützern das sehr genau untersucht, aber ich denke, da können wir Entwarnung geben.
5: Gut 60 Millionen Euro will der Zweckverband Waldwasser in den Ausbau des Brunnenfeldes in Moos investieren. Eine Vorsichtsmaßnahme, um die Trinkwasserversorgung in 7 niederbayerischen Landkreisen in Zukunft zu sichern.
0: Christian Riedel berichtete, Sie hören die ARD Infonacht.
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0: Und heute vor 100 Jahren wurde Winnie the Pooh in Großbritannien veröffentlicht. Das Buch wurde zu einem Klassiker, nicht nur für Kinder. Caroline Helm stellt es vor.
7: Hier kommt nun Eduard Bär die Treppe herunter. Rumpeldibumpel auf dem Hinterkopf, hinter Christopher Robin.
8: Der erste Auftritt von Winnie the Pooh, der am Anfang noch gar nicht so heißt. Der liebenswerte Teddybär, der im 100-Morgen-Wald lebt und viel Zeit mit seinem besten Freund verbringt.
7: Ich frage mich seit Jahr und Tag, warum ein Bär den Honig mag.

0: Rückkehr bekommen seine Frau Dorothy und er 1920 ein Kind, Christopher Robin. Das erste Geburtstagsgeschenk wird ein Bär, der
1: Winnie der Pooh
0: getauft wird. Christopher Robin und seine Kuscheltiere inspirieren Millen. Er beginnt, Geschichten für Kinder zu schreiben. Rund um den Bären, seinen besten Freund Ferkel,
2: da habe ich aber dolle Schwein gehabt,
0: Känguru Kenga, Tigger oder dem Esel Ia.
3: Und wie geht es dir? Sagte Winnie der Pooh. Ia schüttelte den Kopf.
4: Mir scheint es schon seit längerer Zeit überhaupt nicht mehr gegangen zu sein.
0: Pooh wird ein Bestseller und sein Erfinder berühmt. Hier ist Alexander Milne bei einer Lesung.
5: Pooh was walking round and round in a circle, thinking of something else. And when Piglet called him, he just went on walking. Hello, said Piglet.
0: Vor allem für Christopher Robin ist der Erfolg problematisch. Er soll für Fotos posieren, Interviews geben und ein Hörbuch einsprechen. In seiner Autobiografie schreibt er verbittert,
3: dass mein Vater dahin gekommen war, indem er auf meine kindlichen Schultern kletterte. Dass er mir meinen guten Namen gestohlen hat und mich mit nichts als der leeren Berühmtheit zurückgelassen hat, sein Sohn zu sein.
0: Die Bücher sprechen bis heute Kinder wie Erwachsene an. Da ist der feine Humor, ganz ungewöhnlich in einer Zeit, in der Kinder durch Literatur nicht zum Lachen gebracht, sondern ertüchtigt werden sollten.
6: Pooh ist jemand, der in einer sehr poetischen, gelassenen Haltung sich zu dieser Welt verhält. Deswegen kommt aus dem Pooh eine Art Heimweh an eine Zeit, als man so sein konnte, wie Pooh ist.
0: Erzählt der mittlerweile verstorbene Kulturwissenschaftler und Winnie-Pooh-Liebhaber Christian Marzahn. Anfang der 1960er Jahre kauft Walt Disney die Rechte an den Bären. 1966 folgen die ersten Kurzfilme. Am Ende ahnt das Publikum, dass nichts bleibt, wie es immer war, im 100-Morgen-Wald. Und ja, dass die Kindheit einmal zu Ende geht.
7: An jenem verzauberten Ort ganz in der Mitte des Waldes wird ein kleiner Junge sein und sein Bär wird bei ihm sein und die beiden werden spielen.
0: Veröffentlicht wurde Winnie the Pooh am 14. Oktober 1926. Heute vor 100 Jahren.
8: Und das war der Stichtag von Caroline Helm. Die Zeit 1.25 Uhr.
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10: Mit Finn Hornberg. Der FC Bayern München erlebte einen turbulenten und fehlerhaften Abend in der Champions League. Gegen den norwegischen Meister Vikingstar Wanger kommen die Münchner nicht über ein 3:3 hinaus. Bereits in der ersten Halbzeit lagen die Bayern mit 0:2 zurück, ehe sie dank eines Doppelpacks von Harry Kane und einem Treffer von Luis Diaz das Spiel drehten. Spielten allerdings die letzten 17 Minuten in Unterzahl. Michael Olise flog wegen einer Unsportlichkeit vom Platz. Reporter Mike Küster nimmt uns nochmal mit zurück zum Dämpfer für den FCB.
11: Aber dann verliert er den Ball, dann versucht er noch Joshua Kimmich zu helfen, verliert auch den Ball und wieder ist Trippic durchgebrochen. Links könnte reingehen in den Strafraum, geht an Stanisic vorbei, bringt die Flanke rein, Kopfball, Tor! Das gibt's doch nicht! Ausgleich für Viking Stavanger! Durch den Abwehrspieler, den eingewechselten Hermann Haugen, der hochsteigt. Und diese tolle Flanke vom linken Flügel von Trippic aus kurzer Distanz versenkt. 3:3! Was ist das für ein Wirbel?
10: Und neben dem FCB war mit RB Leipzig ein weiteres deutsches Team in der Champions League aktiv. Die Sachsen setzten sich mit 1:0 gegen PSV Eindhoven durch. Den entscheidenden Treffer erzielte Brajan Gruda. Die Frauen der deutschen Fußballnationalmannschaft haben das Testspiel gegen Japan mit 2:1 gewonnen. Für das DFB-Team ist es der zweite Sieg im zweiten Testspiel. Christopher Klein fasst zusammen.
12: Bei der Ehrenrunde durch das verregnete Weserstadion strahlten alle deutschen Spielerinnen. Besonderen Grund dazu hatte unter anderem Linda Dallmann. Denn nachdem Japan früh in Führung gegangen war, gelang ihr nach knapp einer halben Stunde der 1:1 Ausgleich.
13: Wir haben heute als komplettes Team überzeugt. War auch wichtig, dass wir mal in Rückstand geraten sind, wie wir darauf reagiert haben, wie wir es bis zum Ende auch als, ja, sag ich mal, Einheit dagegen gestellt haben. Es war heute einfach, ja, sehr schön auf dem Platz zu sein, mit und gegen den Ball, hat unheimlich viel Spaß gemacht und glaube, wir haben uns von einer sehr guten Seite präsentiert.
12: Das galt allen voran auch für Dallmanns Bayern-Kollegin Clara Bühl, die beim ersten Treffer die Vorlage gab, kurz vor der Pause ganz knapp ihr Tor verpasste, aber knapp 20 Minuten vor Schluss die Partie dann doch mit einem satten Flachschuss zum 2:1 entscheiden konnte.
14: Ja, natürlich freue ich mich immer, wenn ich auf der Scorerliste stehen kann. Aber heute freut es mich einfach, dass wir als Mannschaft einen Riesenschritt nach vorne gemacht haben. Wir haben zwischen den Spielen zusammengesessen, haben analysiert,

0: dass es heute solche Früchte trägt. Es ist einfach ein wunderschönes Gefühl und das wollen wir jetzt auch mitnehmen.
1: Nach den ersten beiden Länderspielen der Saison zeigt sich, die DFB-Frauen sind auf einem guten Weg Richtung WM nächsten Sommer in Brasilien. Und bei der Ehrenrunde im verregneten Weserstadion war zu spüren, diese zwei Siege gegen Australien und Japan sind sehr gut fürs Selbstvertrauen.
2: Vielleicht nimmt das DFB-Team das Selbstvertrauen auch noch mit in die nächste Länderspielpause, dann Ende November. Die Motorsport-Königsklasse Formel 1 kehrt nach Afrika zurück. Die Veranstalter teilten mit, dass Ruanda 2030 ein Stopp im Rennkalender sein wird. Achim Scheu mit den Einzelheiten.
3: Mit Ruanda, das ab dem kommenden Jahrzehnt in den Rennkalender aufgenommen wird, wird unser Sport dann auf allen Kontinenten Rennen austragen. Heute ist ein Meilenstein für die Königsklasse des Motorsports, wird Formel-1-Boss Stefano Domenicali in einer Pressemitteilung zitiert. Ab den frühen 2030er Jahren wird in Ruanda der große Preis von Afrika stattfinden. Der Vertrag läuft über 10 Jahre. Dafür wird eigens eine neue Rennstrecke circa 40 Kilometer entfernt von der Hauptstadt Kigali gebaut. Der Wüstenstaat Katar dient dafür größtenteils als Geldgeber. Die Fluggesellschaft Qatar Airways ist ja auch einer der Hauptsponsoren der Formel 1. Kritik gibt es bereits, vor allem in Bezug auf die Menschenrechte in Ruanda. Die politische Lage dort ist nach wie vor sehr repressiv.
2: Deswegen wird dem ostafrikanischen Land Sportswashing vorgeworfen, also der Versuch, internationales Ansehen durch die Austragung großer Sportevents auszubessern.
4: Und soweit der Sport mit Finn Hornberg. In einer Minute hier bei uns die Nachrichten.

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1: Um 1.30 Uhr mit Ronald Lessig. Bei der Operation von Papst Leo XIV. Ist Lungenkrebs festgestellt worden. Das teilte das Gemelli-Krankenhaus in Rom am Abend mit. Bei dem Eingriff sei ein Knoten sowie der Unterlappen des rechten Lungenflügels des 71-Jährigen entfernt worden. Anschließende Untersuchungen hätten ergeben, dass es sich um einen bösartigen Tumor gehandelt habe. Ob sich der Krebs weiter ausgebreitet hat, war zunächst unklar. Der Vatikan hatte zunächst lediglich mitgeteilt, dass Leo die Operation gut überstanden habe. Union und SPD haben ihren Streit über die Einführung einer Zuckersteuer nach Medienangaben beigelegt. Aus dem federführenden Finanzministerium verlautete demnach, dass das Kabinett heute eine sogenannte Formulierungshilfe beschließen will. Aus der Nachrichtenredaktion Kevin Bieler.
2: Der Kompromiss sieht den Angaben zufolge vor, für Getränke mit einem Zuckergehalt ab 5 Gramm je 100 Milliliter eine Steuer zu erheben. Das wäre zum Beispiel bei Saftschorlen oder bei vielen Eistees der Fall. Ab kommendem Juli soll darauf ein Steuersatz von 26 Cent pro Liter kommen. Bei einem höheren Zuckergehalt soll der Satz auf 32 Cent steigen. Ausnahmen soll es für kleinere Hersteller geben. Der Bund rechnet mit Millioneneinnahmen durch die Zuckersteuer. Ziel ist es außerdem, die Verbraucher zu gesünderer Ernährung zu bringen.
1: Deutschland gehört ab dem nächsten Jahr wieder dem Menschenrechtsrat der Vereinten Nationen an. Bei der Abstimmung in der UN-Vollversammlung gab es keinen Gegenkandidaten. Aus New York, Arndt Henze.
3: Mit 163 von 181 abgegebenen Stimmen bekam Deutschland dabei genauso viel Zustimmung wie bei der letzten Wahl vor 4 Jahren. Nach der gescheiterten Bewerbung um einen Platz im deutlich wichtigeren UN-Sicherheitsrat war die Erleichterung bei den deutschen Vertretern in der Generalversammlung deshalb deutlich sichtbar. Im Vorfeld hatte sich auch Außenminister Johann Wadephul intensiv in die Bewerbung eingeschaltet. Unmittelbar nach der Wahl betonte der Minister, Deutschland sei entschlossen, die Errungenschaften der Menschenrechte zu verteidigen. Kein Mensch dürfe dafür bestraft werden, Freiheit und Rechtsstaatlichkeit zu fordern.
1: Ein Cyberangriff hat offenbar die Bauarbeiten am Fehmarnbelt-Tunnel gestört. Nach Angaben der dänischen Projektgesellschaft Fehmarn ist einer der Auftragnehmer betroffen. Ein dänischer TV-Sender berichtete, dass Hacker eine Sicherheitslücke ausgenutzt hätten, die Zugang zu allen IT-Systemen ermöglichte. Demnach konnten Arbeitsabläufe auf der Baustelle nicht wie geplant weitergehen. Unter anderem funktionierten elektronische Zugangskarten von Mitarbeitern nicht mehr. Der Tunnel soll Dänemark und die Insel Fehmarn in Schleswig-Holstein verbinden. Das Wetter in Deutschland. Überwiegend trocken, vereinzelt Schauer bei 14 bis 4 Grad. Tagsüber meist trocken, gebietsweise Schauer bei bis zu 13 Grad im Erzgebirge und 22 Grad am Hochrhein. Am Donnerstag freundlich im Süden Nebel, 15 bis 23 Grad. Am Freitag nach Auflösung von Nebelfeldern viel Sonne bei bis zu 23 Grad. Das waren die Nachrichten.
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4: Um 1.33 Uhr zunächst die A7 Ulm-Würzburg. Die ist zwischen Ellwangen und Dinkelsbühl-Fichtenau wegen Wartungsarbeiten in beiden Richtungen bis 5.30 Uhr gesperrt. Dann die A31 Oberhausen Richtung Gronau. Die ist zwischen Schermbeck und Lemberg wegen eines Polizeieinsatzes gesperrt. Die A48 Koblenz Richtung Dreieck Vulkaneifel ist zwischen Laubach und Ulmen wegen eines defekten LKW bis ca. 3 Uhr noch gesperrt. Und letzte Meldung, die A113 Neukölln-Schönefeld, die ist zwischen Spätstraße und Schönefeld Nord in beiden Richtungen wegen Wartungsarbeiten bis 5 Uhr in der Früh gesperrt.
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4: Mit Carsten Fick im Studio, hallo. Und wir schauen nach Sachsen-Anhalt. Schon die Wahl des AfD-Parlamentspräsidenten dort im Magdeburger Landtag sorgte vor einer Woche für Aufsehen. Bei der Wahl von Tobias Rausch hat die Partei 9 Stimmen mehr bekommen, als die AfD selbst Sitze hat. 5 Stimmen kamen wohl vom BSW, aber die restlichen 4? Viele haben die der CDU-Fraktion zugerechnet, obwohl es eine geheime Wahl war. Nach den Querelen und Vorwürfen der vergangenen Tage gibt es jetzt bei der CDU im Landtag von Sachsen-Anhalt aber wohl große Einigkeit, vor allem bei dem Plan, bei der Wahl des Ministerpräsidenten im Dezember den Saal zu verlassen. Uli Wittstock berichtet.
5: Gehen, damit ein anderer nicht kommt. Das ist offenbar die Idee der CDU-Fraktion im Magdeburger Landtag. Man wolle den Sitzungssaal verlassen vor der Wahl eines Ministerpräsidenten. Das war der Vorschlag aus der CDU-Spitze. Nach dem Motto, wer nicht wählt, kann auch nichts falsch machen. Seit nämlich die AfD-Kandidaten für das Landtagspräsidium in der Geheimwahl mehr Stimmen bekamen als erwartet, liegen die Nerven blank, vor allem in der CDU. Der Vorschlag wurde von der CDU-Fraktion mit einer klaren Mehrheit angenommen. Sven Schulze, der Fraktionschef, nach der dreistündigen Sitzung.
6: Wir haben das gestern angekündigt aus Sicht des Fraktionsvorstandes und das haben wir heute auch der Fraktion vorgeschlagen, dass wir an dieser Wahl nicht teilnehmen werden, sondern den Sitzungssaal dann verlassen werden. Das haben wir heute jetzt gerade auch beschlossen. Wir haben noch das ein oder andere zu klären, auch auf Bitten einzelner Abgeordneten, was das am Ende auch bedeutet. Rein juristisch, aber die Fraktion hat sich heute so verständigt.
5: AfD-Spitzenkandidat Ulrich Siegmund hatte ja angekündigt, im Dezember nur im ersten Wahlgang anzutreten und damit indirekt mit Neuwahlen gedroht. Er bleibe bei diesen Plänen, so Siegmund im Magdeburger Landtag.
7: Bei der CDU herrscht die maximale Verzweiflung, ja, vor einer besseren politischen Zukunft in diesem Land, offenbar ohne eine CDU. Und demzufolge kommt man auf solche seltsamen Ideen. Ich höre aktuell unterschiedliche Stimmen aus der CDU zu diesem Vorschlag. Ich meine, was die Wähler davon halten, das kann man auch wunderbar in den Kommentaren überall nachlesen. Das versteht niemand, was das soll. Auch eine Respektlosigkeit natürlich dem Wählerwillen gegenüber. Demzufolge bin ich mal gespannt, ob das im Dezember wirklich noch so ist, was hier aktuell diskutiert wird.
5: Offenbar setzt Siegmund auf einen Stimmungswechsel nach dem CDU-Landesparteitag Anfang Dezember. Tatsächlich braucht die AfD mindestens 3 Stimmen von anderen Parteien, um im ersten Wahlgang mit absoluter Mehrheit gewählt zu werden. Linke, Grüne und SPD haben das ausgeschlossen. Und auch das BSW hat ja angekündigt, den Ministerpräsidenten nicht wählen zu wollen. Allerdings, an Neuwahlen hat wohl derzeit in Magdeburg wirklich niemand ein Interesse.
4: Uli Wittstock berichtete aus Sachsen-Anhalt.
0: Wirtschaft.
4: Von heute an ist die neueste Version der Meta Smart Glasses in Deutschland im Handel. Das ist die Brille mit integrierter Kamera unter anderem. Einige der neuen Funktionen werden allerdings auch erst schrittweise eingeführt. Die gemeinnützige Organisation HateAid hat bereits im August Strafanzeige gegen Meta, Ray-Ban und große Optikerketten erstattet. Sie will in Deutschland den Vertrieb der Datenbrillen stoppen. Begründung: Man könne heimlich Fotos und Videos aufnehmen. Gabi Biesinger berichtet.
8: Als die Meta Ray-Ban Displaybrille 2025 in den USA auf den Markt kam, fluteten überwiegend begeisterte Selbsttests das Netz. Wie der von Cleo Abraham bei TikTok, wo sie alle Funktionen ausprobierte.
9: These are the new Meta Ray-Ban Display and I got to test them.
8: Man kann sich etwa den Weg weisen lassen über eine Karte, die als Anzeige ins rechte Brillenglas eingeblendet wird.
9: You pop up a map to tell you where to go.
8: Oder sich untertiteln lassen, was das Gegenüber sagt, etwa wenn es draußen laut ist. Und das sogar als Übersetzung in die eigene Sprache, wenn einem das Gesagte nur Spanisch vorkommt.
9: Captions. Even if they're speaking another language.
8: Eine absolute Neuheit damals, das Neural Band, ein elastisches Armband, mit dem man die Brille diskret steuern kann.
9: Sensors in this band track electrical signals in your wrist.
8: Das Armband erfasst elektrische Signale der Armmuskulatur, um feine Fingerbewegungen, Greifgesten und Wischbewegungen in Befehle für die Brille zu übersetzen. Wenn man eine Textnachricht beantworten will, reicht es, mit dem Finger auf der Tischplatte oder dem eigenen Arm zu schreiben und im Display erscheint der Text. Offenbar sogar bei veritabler Sauklaue.
9: It was surprisingly good at figuring out my bad handwriting.
8: Meta ist mit einem Anteil von 80% Marktführer im Bereich Smart Glasses, also intelligenter Datenbrillen. Die hohe Nachfrage nach dem Display-Modell in den USA führte dazu, dass internationale Verkaufsstarts verschoben werden mussten. Unter den Meta-Brillen dürfte die Ray-Ban Display das derzeit technisch am weitesten entwickelte Modell sein. In Deutschland ist sie ab 899 Euro zu haben. Technikexperten bemängeln, dass sie mit einigen Unzulänglichkeiten, etwa kurzer Akkulaufzeit von nur 3 bis 4 Stunden, eigentlich zu teuer sei. Dazu kommt, dass in Deutschland der Verkaufsstart für die Meta-Brille gerade von einer Anzeige überschattet wird.
10: Die Organisation HateAid ist nach eigener Prüfung zu dem Schluss gekommen, dass der Verkauf solcher Brillen strafbar sein könnte,
8: erklärte Tech-Experte Malte Kirchner vom Computermagazin CT im August in einem Video, als HateAid bei der Generalstaatsanwaltschaft in Frankfurt Strafanzeige einreichte. Die Organisation HateAid, die sich gegen Netzgewalt engagiert, bemängelt, dass man mit den Brillen heimlich filmen könne, da nur eine kleine, eher unauffällige LED-Leuchte anzeigt, dass die Kamera läuft. Und das verstößt nach Ansicht von HateAid gegen Datenschutzregeln bei Kommunikationsgeräten.
10: Meta sagt sinngemäß, natürlich erkennt man eine Aufnahme, schließlich leuchtet ja eine LED.
8: Außerdem verweist Meta auf Sicherheitsmechanismen, dass die Brille den Dienst verweigere, wenn die LED abgeklebt wird.
10: HateAid hingegen sagt, nein, bei einer Brille, die fast genauso aussieht wie eine normale Sonnenbrille, reicht dieses kleine Licht nicht.
8: Angezeigt hat HateAid nicht nur Meta, sondern auch die Brillenfirmen Ray-Ban und Oakley sowie einige große deutsche Optikerketten und den Elektronikfachhändler Mediamarkt.
11: Gabi Biesinger über die neue Meta-Datenbrille, 1.41 Uhr. Wettervorhersagen sollen noch besser werden, dank eines sogenannten Infrarot-Echolots. Das meteorologische Instrument ist an Bord eines Meteosat-Satelliten, der schon im Juli vor einem Jahr ins All geschickt worden ist, gesteuert in Darmstadt. Aus rund 36.000 Kilometern Höhe soll das Infrarot-Echolot jetzt jede halbe Sekunde aktuelle Bilder und Daten liefern. Es ist damit das erste seiner Art im Orbit über Europa. Jetzt ist das Echolot auf der Meteosat 13 offiziell in Betrieb genommen worden bei der Europäischen Agentur für Meteorologische Satelliten in Darmstadt. Anna Vogel war für uns vor Ort.
12: Wolken, die auf der Europakarte wie Eiszapfen aussehen, weil sie dreidimensional dargestellt sind. Ein waberndes orangefarbenes Licht, das die Temperatur in der Atmosphäre über Europa anzeigt. Und eine dichte blaue Masse, die sich dick über den Bildschirm schiebt.
13: Diese Bewegungen vom Wasserdampf sieht man da. Das ist ganz bewegend, würde ich sagen. Das ist das erste Mal, wenn man das so sehen kann.
12: Jochen Grandel, einer der leitenden Wissenschaftler bei EUMETSAT. Die Begeisterung für das erste Infrarot-Echolot, das an Bord des Meteosat 13 an einem festen Platz 36.000 Kilometer über Europa steht, ist ihm deutlich anzumerken. Das Besondere ist, dass das Echolot ein ganzes Profil der Atmosphäre erfassen kann. Von zum Beispiel Temperatur, Wasserdampf oder Vulkanasche auf der Erde, aber auch in 20 Kilometern Höhe. Das hilft, Unwetter deutlich schneller zu erkennen, sagt Jochen Grandel.
13: Das ist wirklich ein Meilenstein oder Quantensprung für die Wettervorhersage von Gewitter oder Hagel, Starkregen, alles, was sehr gefährlich ist.
12: Ganz neu ist dabei, dass durch das Infrarot-Echolot alle 30 Minuten aktuelle neue Daten bereitstehen. Bisher gab es die nur zweimal am Tag, erklärt Bojan Bojkov, Chef der wissenschaftlichen Abteilung bei EUMETSAT.
14: Und das ist wirklich das Innovative, der Fakt, dass wir jetzt alle halbe Stunden, 24 Stunden am Tag, ganz Europa messen können.
12: Was den Schritt hin zu so eng getakteten Messungen lange schwierig gemacht hat, sind vor allem die gigantischen Datenmengen, so Bojan Bojkov.
14: Wie man das vom Satelliten runterbringt, wie man das bearbeitet und alles. Jetzt mit den schnelleren Computern, mit den schnellen Verfahren und auch teilweise mit künstlicher Intelligenz, können wir diese ganzen Sachen sehr schnell bearbeiten.
12: Nur 11 Minuten nach der Messung sollen die Daten vorliegen, jede halbe Stunde, bereit ausgewertet zu werden, zum Beispiel auch von Tim Stäger, Meteorologe beim ARD-Wetterkompetenzzentrum. Er erwartet durch die neuen Meteosat-13-Daten eine neue Qualität der Wettervorhersagen.
15: Gerade bei solchen Gewitterlagen oder auch bei Starkregenereignissen ist ja auch die Vorwarnzeit entscheidend und das hilft uns dann sehr gut im Vorfeld einzuschätzen, ob die Atmosphäre quasi ihre Gewitterbereitschaft erhöht und dann quasi vormittags schon Warnung rausgeben können, ob am Nachmittag dann eben diese schweren Gewitter entstehen.
12: Für Bojan Bojkov von EUMETSAT sind die kurzfristigen Vorteile durch Meteosat 13 erst der Anfang. Auch andere Satelliten, die nicht stationär im Orbit sind, profitieren gegebenenfalls im Vorbeifliegen von den Daten, indem sie sich eichen.
14: Und das wird ein super Impact für die langfristige Messserien der Satelliten bringen, sodass man auch global in ähnlicher Qualität alles Mögliche messen kann.
12: Ab heute stehen die EUMETSAT-Daten bereit, zum Großteil auch kostenfrei. Das Ziel, die Bevölkerung in Zukunft besser vorzuwarnen und zu schützen, egal ob bei Starkregen, Gewittern oder Luftverschmutzung.
11: Wetter in 4D alle 30 Minuten aktualisiert, Anna Vogel berichtete.

0: 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An deutschen Schulen gibt es offenbar immer mehr Cybermobbing-Opfer. Das zeigt die bundesweit einzige Studie, die dazu Schüler und Eltern und auch Lehrer befragt. Die Auswirkungen, die Folgen, von denen die Opfer berichten, die sind erschreckend. Sie reichen bis hin zu Selbstmordgedanken bei Betroffenen. Trotzdem lehnen die Studienmacher ein Social-Media-Verbot bis zum Alter von 16 Jahren ab, obwohl das ja gerade viel diskutiert wird. Nico Hecht stellt die Ergebnisse der Studie vor.
1: Cybermobbing hat für die Opfer oft gravierende Auswirkungen. Viele berichten, dass ihre Schulleistungen absacken, sie den Unterricht schwänzen, aber auch von psychischen Problemen, von Angst- und Schlafstörungen sowie Depressionen. Besonders erschreckend, sagt der Sozialwissenschaftler und Studienleiter Franz Beitzinger, jedes vierte Opfer hat schon mal daran gedacht, sich umzubringen, wenn Schüler etwa in Messenger-Diensten oder auf Instagram wegen der Frisur oder ihrer Kleidung beleidigt werden.
2: Wenn sich sowas über Monate hinzieht, dann ständig das Aussehen kritisiert wird, dann kann sowas dann leicht auch dann durchaus zu starken psychologischen Problemen führen, bis hin wirklich dann so Suizidgedanken und teilweise, wir hatten es ja, dann auch Suizid passiert.
1: Nahezu jedes fünfte Opfer greift aus Verzweiflung zu Alkohol, Drogen oder Tabletten. Und die Situation wird gefährlicher, sagt der Vorstandsvorsitzende des Bündnisses gegen Cybermobbing, Uwe Liest. Denn die Entwicklung von KI bietet noch ganz andere Möglichkeiten, als böse Kommentare in Chats zu schreiben.
3: Auf einmal tauche ich irgendwo auf, wo ich nie gewesen bin. Mein Kopf kann in Filme hinein professionell gebracht werden. Das heißt, es gibt ein weiteres Werkzeug, eine weitere Pistole, mit der man auf mich schießen kann.
1: So zeige die Studie kaum überraschend, die Zahl der Cybermobbing-Opfer nehme weiter zu. Jedes fünfte Schulkind sei schon mal betroffen gewesen. Das seien gut 2,4 Millionen junge Menschen, so die Studienmacher. Dabei spielen sich die allermeisten Fälle in der eigenen Schule ab. Eine große Mehrheit der Kinder, Eltern und Lehrer sieht deswegen dringenden Bedarf gegenzusteuern. So wollen Eltern laut Befragung ein Social-Media-Verbot bis 16 und Lehrer ein Handyverbot an Schulen.
3: 76% der Eltern und 81% der Lehrer sagen, ja, wir fordern das. Im Grunde ist das ganz deutlich ein Hilferuf. Wir können nicht mehr. Helft uns.
1: Die Studienmacher selber, das Bündnis gegen Cybermobbing, hält dagegen Prävention für wichtiger als ein Social-Media-Verbot. Dabei müsse man früh beginnen, die Kinder aufzuklären über die Gefahren im Internet und auf Social Media, sagt Uwe Liest.
3: Das heißt, wir müssen sie schon auch in dem Alter 5, 6 Jahre an die Hand nehmen, mit ihnen gemeinsam einen Internetführerschein machen. Und das heißt jetzt nicht nur, wie Software funktioniert, sondern vor allen Dingen, wie verhalte ich mich, das Sozialverhalten gegenüber den Mitmenschen im Internet.
1: Und das Bündnis fordert bereits seit Jahren ein Gesetz gegen Cybermobbing, um Täter sanktionieren zu können, wie etwa in Frankreich. Dort können jugendliche Täter nach Mobbingangriffen der Schule verwiesen werden. In Deutschland, sagt Cybermobbing-Studienmacher Liest, würden immer noch die Opfer die Schule verlassen, um sich vor den Tätern in Sicherheit zu bringen.
0: Nico Hecht über Cybermobbing bei Kindern und Jugendlichen.
4: Kultur.
0: Gestern startete auf Netflix die neue Psychothriller-Serie Die Falle. Mit dabei ist die Hamburger Schauspielerin Josephine Thiessen. Ihre Rolle darin ist klein. Die Karriere, die sie gerade macht, die ist allerdings beachtlich. Denn in den vergangenen Jahren ging es für Thiessen von Die Kaiserin bis zu einer Rolle im neuen Film von Tom Ford. Und gleichzeitig steht sie immer wieder auch auf der Theaterbühne, zum Beispiel mit dem von ihr mitgegründeten Sonderensemble oder Ende des Monats in einem Jelinek-Stück in Ludwigshafen. Florian Schmidt mit einem Porträt.
5: Wenn Josephine Thiessen auf die Vielfalt ihrer Rollen und Aufgaben in den vergangenen Jahren zurückblickt, staunt sie selber.
6: Ich glaube, das ist dann das Schöne, weil man immer wieder überrascht wird und ich mir nicht vorgestellt hätte, dass ich in einer Netflix-Serie in enge Korsette gestopft werde und das dann genieße und mit einem Regisseur wie Tom Ford drehen darf und an der Seite von Marion Cotillard auf Französisch und Italienisch spielen kann in einer kleinen, feinen Rolle.
5: Nämlich im italienisch-französischen Fantasy-Drama Roma Elastica. Die engen Korsetts trug Josephine in der zweiten Staffel der erfolgreichen Netflix-Serie Die Kaiserin. Darin spielt sie die belgische Prinzessin Marie-Charlotte.
7: Ich hörte, ihre bisherige Reise verlief anders als geplant. Das tut mir leid.
8: Ach was, es war herrlich. 3 Stunden Verspätung in Innsbruck, dann Unterbrechung wegen Lämmern auf der Strecke.
7: Oh nein.
8: Und dann eine defekte Weiche bei Kufstein. Hat ihr Bruder nicht gerade das Schienennetz ausbauen lassen?
5: Eine historische Figur. Und für Thiessen eine ziemlich intensive Rechercheaufgabe.
6: Ich hatte großen Respekt davor, jemanden zu spielen, den es wirklich gegeben hat. Da hat mir die Recherche unfassbar viel Spaß gemacht, weil diese Figur einfach oder dieser Mensch, der wirklich existiert hat, ganz viele Tiefen hat, ganz viele klaffende Wunden und dunkle Ecken.
5: Und dann, vor ein paar Monaten, der Anruf von Regisseur Tom Ford bei Josephines Agenten.
6: Der Tom Ford hat dich in Der Kaiserin gesehen und er würde dich gerne persönlich kennenlernen. Und dachte ich, das kann ja gar nicht sein, weil seine Filme haben mich als Jugendliche begleitet und dann dachte ich, ich muss mir erstmal die Ohren putzen.
5: Einen Tag später saß Josephine Thiessen bereits im Flugzeug nach London. Tom Ford besetzte sie für seinen neuen Film Cry to Heaven, der im nächsten Jahr ins Kino kommen soll. Und die Dreharbeiten hielten für die 27-Jährige einige ziemlich besondere Begegnungen bereit.
6: Auf einmal war Adele dabei, deren Schwiegertochter ich auf einmal spielen darf. There ain't no gold in this river. Dann ein Nicholas Holt, dann eine Julianne Moore, ein George MacKay, ein Paul Bettany, Mark Strong. Einfach eine Liste von einem Cast, den man sich nur erträumt.
5: Trotzdem bleibt Thiessen dem Theater treu. Ende Oktober steht sie in Ludwigshafen gemeinsam mit Tobias Lutze in Elfriede Jelineks Prinzessinnendramen auf der Bühne.
6: Unfassbar komplexe Texte, beinahe unspielbar, ein Stück, was hart zu knacken ist.
5: Film und Theater sind für Josephine Thiessen deshalb keine Gegensätze. Ganz im Gegenteil, sie befruchten sich gegenseitig.
6: Es ist so, als hätte man zwei Kinder und man kann nicht sagen, welches der beiden Kinder man lieber mag. Film ist sehr fokussiert, sehr gebündelt, alles sehr kleinteilig und Theater ist groß. Groß, weit, energieversprühend, großraumnehmend.
5: Und bei all dem Tempo weiß sie offenbar ziemlich genau, dass eine Schauspielkarriere auch schnell wieder anders aussehen kann.
6: Ich gebe alles und erwarte nichts. Und damit fahre ich bis jetzt tatsächlich am allerbesten.
5: Vielleicht ist gerade das die passende Haltung für eine junge Schauspielerin, bei der innerhalb weniger Jahre sehr viel mehr passiert ist, als sie selbst erwartet hatte.
6: Wenn ich jetzt auf meine letzten 3-4 Jahre nach der Schauspielschule zurückblicke, kann ich eigentlich nur den Kopf schütteln, weil Dinge passiert sind, die ich mir nie erträumt hätte, nicht mal gewagt hätte zu erträumen.
5: Es ist eine Mischung aus Ehrgeiz, Gelassenheit und sympathischer Bodenständigkeit, die Josephine Thiessen auszeichnet. Auf der Leinwand wie auf der Bühne.
0: Ein Porträt von Florian Schmidt. Und Ende Oktober, da steht Josephine Thiessen dann in Ludwigshafen in Elfriede Jelineks Prinzessinnen-Dramen auf der Bühne. Die Netflix-Serie Die Falle startete gestern, die 3. Staffel von Die Kaiserin am 12. November. Und 2027 kommt dann Tom Fords Cry to Heaven in die Kinos. Ganz schön viel.
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0: Um 1.53 Uhr. Die Richter am Bundesverfassungsgericht beschäftigen sich aktuell ja mit der Frage, ob bei der Vererbung von Betriebs- und Privatvermögen unterschiedliche Steuerregeln gelten können. Ein Mann hat Verfassungsbeschwerde gegen seinen Erbschaftssteuerbescheid eingelegt. Hintergrund: Er erbte von seiner Tante Privatvermögen und eben kein steuerlich begünstigtes Betriebsvermögen. Unsere Gastautorin heute ist Beatrice Achterberg, Politikredakteurin der Neuen Zürcher Zeitung in Berlin. Sie meint in ihrem Kommentar, Karlsruhe werde sich vermutlich für ein gerechteres und einfacheres System aussprechen, was dagegen das SPD-geführte Finanzministerium mit der Erbschaftssteuerreform vorhabe, würde viele Familienunternehmen enorm belasten und wäre letztendlich ein Bürokratiemonster.
9: Statt der Verschonungsregeln soll ein Freibetrag von 5 Millionen Euro gelten. Alles darüber wird stärker besteuert. Die SPD rechnet selbst mit zusätzlichen Milliarden für den Staat. Geld, das den Betrieben fehlt. Für Investitionen, für Rücklagen, für Arbeitsplätze. Höhere Steuern machen Unternehmen nicht wettbewerbsfähiger, sie schwächen sie. Die bessere Lösung wäre keine Reform, sondern die Abschaffung der Erbschaftssteuer. Wer ein Unternehmen erbt, muss es im Wettbewerb behaupten. Schafft er das nicht, übernimmt es jemand anderes. Der Markt verteilt um, ohne dass der Staat dazwischen funken muss. Die Erbschaftssteuer schadet dem Standort. Sie gehört abgeschafft, nicht ausgeweitet.
0: Die Meinung von Beatrice Achterberg, Politikredakteurin der Neuen Zürcher Zeitung in Berlin. Die Süddeutsche Zeitung aus München hat einen pragmatischen Blick auf die Verhandlungen in Karlsruhe.
4: Wenn es gut läuft, dann folgt auf das Karlsruher Verfahren eine Debatte, in der sich endlich die Komplexität des Themas spiegelt, die Bedeutung der Erbschaftssteuer für Innovationsfähigkeit und Wettbewerb, ihr Beitrag zu sozialer Gerechtigkeit, selbstredend auch ihre Ausgestaltung im Dienste der Jobsicherheit. Nicht zuletzt könnte sie auch zusätzliches Geld in die Staatskasse bringen. Eine Verdopplung der jährlichen Einnahmen auf 20 bis 30 Milliarden Euro wäre für die Erben leicht zu verschmerzen, schon gar, wenn die Steuerschuld großzügig gestundet würde. Dies allein wird nicht den Haushalt retten. Andererseits mutete es bei der Erbschaftssteuer schon immer paradox an, wie viel Mühe der Gesetzgeber darauf verwendet, die Einnahmen möglichst gering zu halten.
0: Gudula Geuter vom Deutschlandfunk findet es gut und wichtig, dass sich die Karlsruher Richter mit dem Thema beschäftigen, aber eigentlich seien andere dafür zuständig.
10: In der Realität gilt die Regel, je größer das Firmenerbe, desto geringer der Steuersatz. Die Koalition aus CDU, CSU und SPD könnte das selbst erkennen. Es wäre nicht nur Aufgabe der Politik, Gerechtigkeitsfragen selbst in die Hand zu nehmen, es wäre auch eine Chance, sich hier handlungsfähig zu zeigen. Anknüpfungspunkte dafür gibt es. So liegt es zum Beispiel nicht auf der Hand, warum, vereinfacht gesagt, Erben von Familienunternehmen pauschal von großen Abschlägen profitieren. Auf solche Fragen sollte sich auch die CDU-CSU einlassen können, statt sich hinter den Verfassungsrichtern zu verstecken.
0: Soweit Gudula Geuter vom Deutschlandfunk. Der nordbayerische Kurier aus Bayreuth kritisiert die aktuellen Regeln zur Erbschaft von Betriebsvermögen.
4: Eine wirkliche Änderung unter Bezug auf einen wirtschaftlich begründeten Gleichheitsgrundsatz bringt sofort die Wirtschaft und vor allem den Mittelstand gegen die Regierung auf. Sie würden mit dem Verlust von Arbeitsplätzen oder Abwanderung von Betrieben drohen. Letzteres wird aber zunehmend schwieriger, denn viele Länder, die sich dafür anbieten, haben deutlich strengere Erbschaftssteuerregelungen als die Bundesrepublik.
0: Und die Pforzheimer Zeitung findet, allein der Hinweis auf Arbeitsplätze dürfe kein Freibrief sein, große Privatvermögen am Fiskus vorbeizuschleusen.
4: Aber ebenso wenig darf die berechtigte Kritik an Privilegien zum Vorwand werden, Firmen das Geld für Investitionen und ihre Zukunft zu entziehen. Die Politik muss deshalb genauer unterscheiden, was schützt den Fortbestand eines Unternehmens, was lediglich den Wohlstand seiner Eigentümer. Darauf kommt es an. Hoffentlich auch, wenn Karlsruhe in einigen Monaten sein Urteil verkündet.
0: Und das waren die Standpunkte, zusammengestellt heute von Peter Behrendt. 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
0: In einer Minute hier bei uns die Nachrichten, 2 Uhr ist es dann. Und danach übernimmt hier mein Kollege Simeon Laux. Und der bringt Sie sicherlich gut informiert in den neuen Tag. Mein Name ist Carsten Fick, ich wünsche Ihnen eine angenehme Nacht.

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1: Um 2 Uhr mit Ronald Lessig. Bei der Operation von Papst Leo XIV. Ist Lungenkrebs festgestellt worden. Das haben die Ärzte des Gemelli-Klinikums nach dem operativen Eingriff am Abend bestätigt. Aus Rom, Anna Giordano.
2: Zunächst hieß es aus dem Vatikan, die Operation sei erfolgreich und nach Plan verlaufen. Die histologische Untersuchung habe ergeben, dass es sich bei dem Lungenknoten um einen bösartigen Tumor handelt. Nach Vatikaninformationen war dies von den Ärzten schon vermutet worden. Um den Tumor vollständig zu entfernen, wurde der gesamte untere Lappen der rechten Lunge entfernt. Das ist ein Standardvorgehen bei dieser Art von Befund und bedeutet den dauerhaften Verlust von 20-25% des Lungenvolumens. Papst Leo XIV. Soll sich von der Operation nun eine knappe Woche lang erholen.
1: Die schwarz-rote Koalition hat offenbar ihren Streit über die Einführung einer Zuckersteuer auf Getränke beigelegt. Aus dem Bundesfinanzministerium verlautete, die Regierung habe sich auf eine Formulierungshilfe für die Fraktionen zur Umsetzung der Abgabe geeinigt. Nach Medienberichten ist eine Steuer in 2 Stufen vorgesehen. Für Getränke mit einem Zuckergehalt ab 5 oder 8 Gramm pro 100 Milliliter soll ein Steuersatz von 26 bzw. 32 Cent pro Liter gelten. Für kleinere Unternehmen soll es Ausnahmen geben. Die Zuckersteuer soll heute Thema im Kabinett sein. Einen Tag nach dem Rücktritt von Bundesarbeitsministerin Baas ist Alexander Schweitzer zu ihrem Nachfolger ernannt worden. Heute legt Schweitzer dann im Bundestag seinen Amtseid ab. Schon vor seiner Ernennung sicherte er zu, alles daran zu setzen, die geplante Rentenreform zügig auf den Weg zu bringen. Es gebe für ihn aber noch inhaltlich offene Fragen. In der Fußball-Champions League hat sich Bayern München am Abend nur 3:3 unentschieden vom norwegischen Meister Viking Stavanger getrennt. Aus der Sportredaktion Finn Hornberg.
3: Es war ein fehlerhafter Abend der Bayern. Schon nach 71 Sekunden gerieten die Münchner in Rückstand. Stavanger erhöhte sogar noch vor der Halbzeit auf 2:0. Nach dem Seitenwechsel kam der FCB mit Schwung aus der Kabine. Harry Kane